0: Morning.
1: See you later. Thank you.
0: Enjoy.
1: Good morning.
0: Good morning. Hello.
2: Ja, der heutige Tag ist eigentlich das, was wir jeden Tag machen. Wir gehen wieder runter, collecting, sortieren auf dem Sortierplatz. Wer macht heute den ersten? Stefan. Zweiter ist Dirk dann.
3: Wir gehen auf eine neue Position, H5.
2: Ja.
3: Kontrollieren da weiter, dass wir auf neue Position kommen und da sehen wir den größeren Erfolg.
2: So machen wir das.
3: Ich möchte noch einmal anmerken, wir sind heute den 8. Tag auf See, durchgängig arbeiten. Es wird ein wenig zu einer Routine, deswegen sollte man auch ein bisschen auf seine eigene Sicherheit aufpassen.
4: Jeder Tag beginnt mit dem Check der Technik. Unter Wasser muss jedes System funktionieren.
5: Das ist der Sputnik, der ist zum Freispülen von eventuellen harten Material. Wird nach vorne freigespült, nach hinten durch den Rückstoß wird es weggestrahlt und kommt der Taucher besser an die entsprechenden Objekte, die wir vermuten, ran. So.
6: Kupplung?
5: Ja, und die lose ist.
4: Nach 80 Jahren ist die Munition unter 5 bis 6 Meter dickem Schlick begraben. Für den Einsatz haben die Baltiktaucher ihr Schiff extra umgebaut. Dazu gehören auch spezielle Taucherfahrstühle. Jeden Tag bringt Deckchef Peter Küper die Baltic Lift auf eine neue Position.
7: Gerade das Schiff holen. Wir sind von Position M3 auf Position H4 gefahren. Wir können das Schiff über die vier Winden, wir frieren zwei Winden auf, ziehen zwei Winden an und dann müssen wir das Schiff holen.
4: 20 Männer arbeiten an Bord: Schiffsmechaniker, IT-Spezialisten und Taucher. Doch unten am Meeresboden ist immer nur einer allein. Stefan Puhlmann geht heute als Erster runter.
5: Ich mach dich mal zu. Guck mal ein Stück zurück. Meine Arme nach vorne.
6: So breit bist du ja nicht.
4: Unter Wasser ist der Taucher vollständig auf die Mannschaft an Deck angewiesen.
8: Ja, wenn er Halsmanschette ist, aber auch.
9: Ja, ist nicht schlimm.
8: Ne, auch schon nicht mehr ganz so die Tauchfrische.
4: Die Taucher haben neben Atemluftschläuchen auch Kabel für die Sprechverbindung und Kameras am Helm. Der allein wiegt locker 20 Kilo.
5: Bin 1 verriegelt, bin 2 verriegelt.
6: Der Helm ist geschlossen und verriegelt an 4 Punkten. Einmal Lichtcheck für den Taucher, ja, Licht funktioniert, Taucher 1 und er ist klar zum.
4: Je nach Aufgabe arbeiten die Taucher 2 bis 3 Stunden unter Wasser. Die entscheidende Frage, wie schnell und sicher lässt sich die Munition tatsächlich bergen? Der spezielle Fahrstuhl bringt die Taucher zur Arbeitsstelle am Meeresgrund, verbunden mit dem Deck über die Schlauchleine. Zusätzlich begleiten ferngesteuerte Unterwasserdrohnen die Einsätze. Sie filmen jeden Handgriff der Taucher. Im Pilotprojekt wird alles haargenau dokumentiert.
5: We are at 7 meters, as you can see.
10: Wir sind auf 7 Metern und wie du sehen kannst, es geht abwärts.
5: Going down.
10: Mein Job in diesem Szenario ist, den Tauchern zu folgen, zu sehen, was sie machen, die Prozesse. Aber meistens sind die Unterwasserdrohnen zuerst da, sodass wir den Meeresgrund inspizieren können, um zu sehen, ob es für die Taucher sicher ist oder nicht.
4: Kein Taucher arbeitet allein. An Deck beobachten und dokumentieren 2 Kollegen den Einsatz permanent.
11: Schlauchleine kommt lose. Unser Einsatztaucher, der Stefan, der hat jetzt da unten ein Objekt ertastet, was voraussichtlich eine Granate sein könnte. Du sagst, es ist eine 12,8 cm Sprenggranate, ja?
12: Ja.
11: Mit Kopfzünder.

0: Da sind die Führungsbänder. Ja, mach mal ein bisschen sauber. Der Zünder, der vergeht als erstes, der ist aus Aluminium und wird dann halt von dem Stahl von der Granate aufgefressen. Ne? Ist normal. Ne? Aber der Rest ist eigentlich noch in einer guten Kondition. Ne? Vor allen Dingen bei diesen großen Granaten. Das sind keine Blindgänge.
1: Eine Explosion unter Wasser gilt als unwahrscheinlich. Die meisten Zünder sind nicht scharf. Die größere Gefahr ist unsichtbar. Weil die Hüllen durchrosten, gelangen krebserregende Stoffe ins Meer und damit in die Nahrungskette. Jahrelang wurde das Problem unterschätzt. Inzwischen haben Wissenschaftler Gift aus den Sprengstoffen in Meerestieren nachgewiesen. Deshalb muss die Munition so schnell wie möglich raus.
0: Okay, danke. Das ist eine 12,8 cm Sprenggranate mit Kopfzünder. Da war ein S60-Uhrwerkszünder drauf. Das bedeutet, das war eine Flakgranate.
1: Das Schiff, die Baltic Lift, ist groß wie 4 Tennisplätze. Normalerweise hebt sie schwere Lasten wie Schiffswracks. Für den Test vor Boltenhagen haben die Baltic-Taucher das Schiff monatelang umgebaut.
2: Wir schaffen das, das haben schon andere gesagt.
3: Moin, Kollegen.
1: Besonders herausfordernd für die Leute vom Baltic-Taucherchef Eik-Ove Paap: Kameras, Computer und Unterwasserdrohnen installieren.
4: Und hast du schon gecheckt?
5: Ja, durchgefahren haben wir den jetzt auch schon mal. Im Wasser war er noch nicht.
4: Mir geht es auch darum, wenn wir ein unbekanntes Objekt finden unter Wasser in der Räumstelle. Und wir brauchen die Expertise unserer Kollegen vom staatlichen Räumdienst. Dann würde ich nämlich Tobi bitten, in Teams-Konferenz anzufragen. Die Feuerwerke an Land kriegen einen Termin, eine halbe Stunde später. Und dass wir dann noch mal tauchen und den Kollegen an Land die Objekte zeigen in Echtzeit.
1: Ein halbes Jahr dauerte der Umbau der Baltic Lift. Finanziert wird das Pilotprojekt vom Bund.
4: Es geht jetzt nicht nur um Identifizierung und Räumung, sondern auch wir sortieren die Munition unter Wasser, packen sie in Spezialbehälter und wollen diese Munition entsorgen. Und dieser gesamte Prozess wird trainiert, dokumentiert und mit einem Schlussbericht, mit allen Erkenntnissen, die wir gewonnen haben, unserem Kunden vorgelegt.
1: Lange vor dem ersten Tauchgang haben Vermesser von der Geo Group den Meeresboden akribisch abgesucht und kartiert.
6: Ja, wir schmeißen jetzt hier einmal eine SVP-Sonde rein. SVP steht für Sound Velocity. Damit messen wir die Geschwindigkeit des Schalls im Wasser. Das ist ziemlich wichtig, damit unsere Messungen nachher mit dem Echolot, was auf Schall basiert, auch korrekt sind und hochgenau werden. So, ich lasse sie jetzt einmal runter. Dann nehme ich einmal Fühlung auf, wann wir den Boden erreicht haben. Das ist jetzt. Und dann holen wir sie einmal wieder hoch. Und das ist dann die erste Messung des Tages. Gut. Du fährst erstmal, ne?
1: Zunächst vermessen die Fachleute den Meeresboden, Zentimeter für Zentimeter.
6: So reicht hier? Okay.
1: Das Echolot liefert ihnen die exakten Wassertiefen.
6: Und das ist noch eine relativ schnelle Messung, die wir durchführen können. Ja, es dauert auch Zeit, weil wir alles streifenmäßig abfahren. Aber wir überdecken durch dieses Fächerlot einen viel größeren Bereich. Im Moment ist der Streifen, den wir messen, rund 45 Meter breit.
1: Danach kommt der sogenannte Fisch ins Wasser. Er misst kleinste Veränderungen im Erdmagnetfeld. Solche Abweichungen können auf Munition im Meeresboden hinweisen. So entdecken sie auch Objekte, die tief im Schlick verborgen liegen. Wie Archäologen schauen die Vermesser so unter die Oberfläche des Schlicks, ohne graben zu müssen. Wie ein Flugzeugflügel hält der Fisch unter Wasser den immer gleichen Abstand zum Meeresboden.
6: Die Größe spielt eine wichtige Rolle. Umso größer das Objekt ist, desto größere magnetische Anomalie. Dazu kommt aber auch noch, im Marienbereich ist es überdeckt mit Sedimenten. Liegt es auf dem Meeresboden oder ist es im Meeresboden drin? Deswegen benutzen wir auch nicht nur Echolote, indem wir nur die Oberfläche uns sichtbar machen, sondern wir versuchen mit den Magnetometern auch die obersten Schichten der Sedimente zu gucken, ob da magnetische Stoffe zu finden sind. Das heißt, zum Beispiel Gold würde keinen Ausschlag geben. Es geht bloß auf ferromagnetische Stoffe, Eisen, Kobalt, Nickel. Goldschatz.

0: Das würden wir nicht finden. Still on parking?
1: Shall I go to this follow? Seabed? Yes.
0: Follow the seabed, Mo.
1: Okay.
2: Zwei Wochen vermessen sie das Gebiet vor Boltenhagen. Nach Schätzungen liegen hier rund 1000 Tonnen Munition verteilt auf dem Meeresboden. Nach dem Krieg versenkten die Alliierten an dieser Stelle 3 Schiffe mit Wehrmachtsmunition. Von ihr sollte niemals wieder Gefahr ausgehen.
0: Die Daten, die gehen jetzt bei uns ins Büro. Dort unsere Kollegen prozessieren die und machen daraus im Endeffekt nachher eine Karte. An dieser Karte sieht man diese Verdachtspunkte dann sehr deutlich farblich markiert mit Koordinaten. Und diese können wir dann weiter übergeben an die Taucher, die das nachher sich vor Ort angucken, wie es nachher ansieht.
2: Genau an diesen Koordinaten ankert jetzt die Baltic Lift. Taucher Dirk Schönen macht sich bereit.
3: Das Babypuder sollte nicht schaden.
2: Seit 8 Tagen holen die Taucher jetzt schon Munition aus dem Meer.
3: Da ist das auch ein bisschen mühseliger dann. Es ist nicht so, dass man wirklich sagen kann, hier, jeder Handgriff ist ein Pfund. Da ist es inzwischen schon so, dass wir, ja, wir sind schon froh, wenn wir 2, 3 Sachen da aus diesem festen Boden rausbekommen. Aber dafür sind wir auch hier, um das rauszufinden, wie gut oder schlecht verschiedene Sachen gehen.
2: Täglich nehmen sie Wasserproben. Im Labor soll später untersucht werden, ob durch die Bergungsarbeiten zusätzliche Schadstoffe freigesetzt werden.
4: Manchmal machen wir das auch zu zweit, das ist dann besser, aber die Jungs sind ja alle jetzt involviert, der Taucher kommt ja gleich raus. So, ich bin kurz über Grund. Jetzt schieße ich das Gewicht runter, was dann die Sicherung auslöst und dann verschließt sich der Behälter. Klack. Hat ausgelöst, Behälter ist verschlossen und jetzt kann ich ihn wieder hochziehen. So, da ist er wieder.
5: Letzte Minute.
2: Nach 2 Stunden im Schlick kommt Stefan zurück an Bord. In rund 20 Metern Tiefe hat er gearbeitet.
4: Nimm wieder ab.
2: Jetzt, wo niemand mehr unter Wasser ist, kann sich auch Matthew Crane ein paar Minuten entspannen.
6: Ich bin der Rettungstaucher. Ich muss die ganze Zeit hier sitzen. Wenn was passiert da unten, Unfall oder irgendwas, dann muss ich hier in den zweiten Korb. Denn einer sieht mich an, Helm an, dann geht gleich los. Und dann ich habe hier so eine Rettungsleine, dass wir zusammenbleiben und dann hole ich der zurück aus dem Wasser. Nächster Job suche ich wieder was, wo ich tauchen gehen kann. Ja, ja.
3: Sagen wir es mal so, man sollte sich den Gefahren bewusst sein, um auch keine Routine da reinkommen zu lassen, weil dadurch entstehen sie dann erst wirklich. Im Wasser wird es auch leichter gleich.
2: In 6 bis 8 Metern Tiefe wird Dirk gleich arbeiten.
4: Fleder ist angeschlossen, Reserve ist angeschlossen.
2: Auf einer Plattform sortiert er unter Wasser Patronen, kleine und große Granaten.
7: Ich habe 185 Bar auf der Reserve.
2: 3 Stunden wird Dirk heute unter Wasser bleiben. Sein Einsatz ist weniger kräftezehrend als der im tiefen Schlick, aber für das Projekt genauso wichtig. Für jede Munitionsart stehen spezielle Sicherheitsbehälter bereit. Der Bund fördert mehrere Pilotprojekte zur Munitionsbergung mit rund 100 Millionen Euro. Das langfristige Ziel? Ein Schiff oder eine Plattform, die Munition direkt auf See bergen und vernichten kann. Allein in der Lübecker Bucht vermuten Experten 450 solcher Stellen wie hier vor Boltenhagen, an denen Munition entsorgt wurde. Schon nach gut einer Woche zeigt sich, die Arbeit ist deutlich aufwendiger, als viele erwartet haben. Aus Sicherheitsgründen und um das Ökosystem unter Wasser nicht zu beschädigen, können sie die Munition nur von Hand bergen, Stück für Stück. Was die Taucher nach 8 Tagen gefunden haben, zeigt der technische Direktor der Baltic-Taucher, Jens Paap.
8: So, wir finden ja hier nicht nur Granaten, wir finden auch Sachen, die letzten Schüsse abgefeuert haben. In Massen liegt er da unten 2 Zentimeter Geschosse. Dazu haben wir gefunden ein Magazin, wo diese Geschosse drin waren für das MG. Dazu passend ist das der Gewehrlauf von dem MG, 2 Zentimeter. Hiermit wurden diese 2 Zentimeter Granaten verschlossen. Auch sowas liegt hier in Massenhaft rum. Gasmasken, kaum noch erkennbar. Die Gummiteile sind noch erhalten, der Rest ist vergammelt. Dann haben wir hier ein Karabiner. Wird sicherlich nicht mehr schussfähig sein, aber das wird hier alles entsorgt.
2: Mit jedem Tauchgang wird klarer, an einen großflächigen Einsatz von schwerem Gerät ist nicht zu denken.
4: Ja, brauchst nicht weiter kratzen, Dirk.
5: Die ist ungefähr nicht Zentimeter stark.
4: Ja, nur hat er schon ganz schön, ist schon ganz schön vergangen, wa?
5: Ja, da ist nicht mehr so viel zu bringen von dem.
4: Nee, alles klar. Guck noch mal vorne in die Mundlochbuchse rein. Das wird wohl auch ein Zeitzünder gewesen sein, ne?
5: Hier ist kein Zünder mehr drin.
4: Nee, gar nichts mehr, ne?
5: Hier ist gar nichts mehr, man kann nur noch
4: die Übertragungsladung schon zum Teil sehen, ne?
5: Wo die mal gewohnt hat, oder noch die Reste davon wohnt, aber Zünder
4: ist vollkommen vergangen, ja. Was wird das? Was wird das für eine Nummer?
5: Bitte?
4: Oh, fortlaufend. Super, 168, danke. Was hatten wir für eine Zeit, wo er die angefasst hat? 10.48 Uhr, ne?
7: Ja.
2: Die Munition, die sie finden, wurde nie abgefeuert. Patronen und Granaten liegen teils noch immer in Kisten oder Magazinen auf dem Meeresboden.
4: Wir müssen hier für jede Granate bzw. jede Kiste müssen wir ein Protokoll führen. In welchem Tauchgang wir sie gefunden haben, welche Uhrzeit, wo wir gefunden haben, was das ist und den Zustand und die Degradierung, wie weit die korrodiert ist und sowas alles. Müssen wir alles eintragen und in welche Box die gelagert wird zur Verbringung zum Munitionsbergungsdienst. Ne? Gut, Dirki. Dann ist sie ja auch in der Box. Super. Dirki, der nächste wird das 2 Zentimeter Magazin von Stefan, liegt in der rechten Box.
2: Die Munition nach 80 Jahren im Wasser einfach an Deck zu holen, wäre zu gefährlich. Die Granaten haben sich dem Umgebungsdruck in 20 Metern Tiefe angepasst. Ohne Druckausgleich können sich Teile unkontrolliert ausdehnen, im schlimmsten Fall an Deck explodieren.
4: Die sieht noch ansprechend aus. Ich habe aber was gesehen, Dirki. Alles gut. Er hat einen Teil vom Zünder, ist durch die Korrosion vom Boden ist abgebrochen, wo wir das immer gut identifizieren können. Aber ich habe gesehen, was ich wollte.
2: Gegen Kriegsende wurden viele Patronenhülsen aus billigem Blech statt aus Messing gefertigt. So. Sie verrotten besonders schnell.
4: Das Magazin war vollständig, Dirk. Und wir packen das Magazin in einen schwarzen Sack. Plus die Zünderfragmente und Kartuschen, die du da rausgepult hast.
2: Die Altlasten in der Ostsee kennt Jens Paap sehr genau. Und auch die Gefahren. Seit mehr als 30 Jahren beschäftigen sie ihn.
8: Schwierig zu schätzen. Man spricht von 1000 Tonnen. Ob das so ist, kann ich nicht sagen, aber weit weg ist es bestimmt nicht. Das ist natürlich für uns Ansässige, die hier geboren sind, ganz wichtig, dass hier was passiert. Im Laufe der Jahre haben wir ja gemerkt, oder ich habe das gemerkt und erfahren, wie viel hier noch in der Ostsee liegt und wie viel schlimme Sachen. Für uns ist der Fokus die Umwelt.
2: Rund 150 Kilometer entfernt, nahe Miro, in Mecklenburg-Vorpommern. Hier läuft der zweite Teil des Versuchs. Hier testen Spezialisten eine mobile Anlage, die Munition vernichtet. Eine wie diese könnte später auch direkt auf See eingesetzt werden.
9: Jetzt muss ich warten, bis der wirklich richtig ausgekühlt ist. Das wird jetzt wahrscheinlich noch mal 2 Stunden dauern, bis ich den dann in den Big Packs füllen kann. Der ist noch warm.
10: 5 Stück, sagtest du?
9: 5 Schnitte, 6 Stücke.
10: Gestern hatten wir verschiedene Handgranaten. Hier britische Handgranaten, russische Handgranaten. Das sind auch noch russische alles. Hier eine 8-8 Sprenggranate. Und das war ein bisschen was Exotisches. Eine Raketenpanzerbüchsgranate. Alle 2 Monate in etwa kommt ein LKW, der das dann Schrott zu einem Vertragspartner von uns bringt. Und dort wird der Munitionsschrott nochmal geschreddert. Weil, schauen Sie selbst, das sieht aus wie Munition. Ich brauche ja sogar einen gefakten Zünder raufpacken. Und dann, so wie wir jetzt hier stehen, erkennen Sie nicht, dass das jetzt inert ist oder ob es scharf ist. Das geht nicht.
2: Direkt neben der Anlage ein ehemaliger Munitionsbunker der Sowjetarmee.
9: Das ist egal.
2: Hier lagern Kampfmittel aus ganz Mecklenburg-Vorpommern. Von der Fliegerbombe über Granaten bis zur Gewehrmunition. Auch Funde aus der Ostsee. In der Testphase wollen die Spezialisten herausfinden, wie viel Munition sie vernichten können. Mit einer Schicht am Tag schaffen sie 80 Tonnen in einem halben Jahr. Landesmunitionsberger Robert Molitor warnt seit Jahren vor den Folgen der verrottenden Munition.
11: Ansonsten erschreckend leer hier. Hier ist das. Das ist also tatsächlich so das Problem, dass eben die Hülle durchrostet. Hier bei der Patronenhülle geht das schnell, weil das wirklich nur dünnes Blech ist. Und hier das Treibladungspulver, das ist Nitrocellulosepulver, liegt dann frei und ist in direktem Kontakt mit Meerwasser. Ist also Explosivstoff. Wenn man das jetzt anzündet, brennt das langsam ab. Wenn es verdämmt ist wie im Kanonenrohr, dann brennt es unheimlich schnell ab und erzeugt unheimlich viel Gase, die das Geschoss aus dem Rohr treiben. Wir haben jetzt das Problem, dass die Munitionshüllen durchrosten und damit der Sprengstoff in den Kontakt mit Meereswasser kommt. Und es werden, obwohl TNT eigentlich wasserunlöslich ist, aber es werden sprengstofftypische Verbindungen herausgelöst. Und es ist in den letzten Jahren auch nachgewiesen worden, dass die tatsächlich auch von Lebewesen aufgenommen werden. Also Muscheln bis hin zu Fischen, die stationär an solchen Versenkungsgebieten sich aufhalten. Da hat man das schon nachgewiesen, eine erhöhte Anzahl von Lebertumoren. Also es kommt in die Umwelt, es kommt in die Nahrungskette und wir müssen jetzt loslegen.
12: Okay, runter.
2: Du rum? Eine der Granaten aus der Ostsee vor Boltenhagen.
13: Was noch fehlt, ist die Länge des Geschosskörpers.
2: Die kann, so wie sie ist, nicht in den Verbrennungsofen. Die müssen sie erst zersägen. Bei der großen Hitze würde die Granate sonst explodieren und den Ofen zerstören.
13: Führungsbänder 2 Stück, 22 mm. Abstand unteres Führungsbands zum Geschossboden 5 cm. Länge 48. Es handelt sich also hier um eine Sprenggranate 12,8 cm, L4,5.
2: Bedeutet, in ihr stecken 3,7 Kilogramm TNT. Die ferngesteuerte Säge ist in einem sicheren Spezialcontainer untergebracht. Der Feuerwerker steuert sie aus ausreichend Entfernung.

0: D'accord.
1: Bist du dann hört?
0: Sicherheit.
1: Was kann denn?
2: Jeder Schnitt dauert wenige Minuten. Die Granate zerlegen sie in 6 Teile. Der wachsartige Sprengstoff liegt danach frei.
3: TNT ist toxisch und hochgradig krebserregend.
2: Atemschutz brauchen die Feuerwerker nicht. TNT verdampft nicht. Gefährlich ist der direkte Kontakt mit dem Sprengstoff. Das Zersägen hat den Sprengstoff freigelegt. Er verbrennt später im Ofen. Die Granate im Ganzen würde explodieren, den Ofen zerstören.
3: Man steckt in den Teilen nicht drin. Es können noch Rauchentwickler eingebaut sein, Brandsätze, man weiß es nicht. Deswegen safety first.
4: Packen wir erstmal alle ein und dann machen wir einmal
5: wieder ab. Wir verpacken die Sägeabschnitte, weil wir verhindern wollen, dass der Ofen oder das Beschickungssystem des Ofens mit den Sprengstoffen beschmutzt, kontaminiert wird.

0: Das Beladen des Ofens folgt festen Regeln. Die Feuerwerker kombinieren unterschiedliche Munitionstypen, damit alles gleichmäßig abbrennt. Eine Anlage wie diese könnte irgendwann auch direkt auf dem Meer eingesetzt werden. Die Vernichtung der Munition auf See scheint also lösbar. Ihre Bergung bleibt die größere Herausforderung.
1: Allein die Bergung, der Aufwand für die Bergung, welche Rahmenumstände noch dazukommen. Früher gab es immer die Idee, da fährt man mit einem autonomen Schiff hin und da gibt es so einen autonomen Greifer, der sich das dann schnappt und dann kommt das rein und wird in Stücke gesägt. Das funktioniert zum Teil nicht, weil sie entweder das gar nicht mehr anfassen können. Also ich muss jetzt vorsichtig diese Hülle mit diesen Vorboltenhaken hat der Taucher mit Zeigefinger und Daumen mit Pinzettengriff diese einzelnen Treibladungsstangen aufgesammelt. Und manches ist eben auch so zusammengebackt, dass man das im Guten gar nicht auseinanderkriegt. Auch da sind wir noch dabei, mit technischen Lösungen zu arbeiten, wie man unter Wasser tatsächlich zusammengerostete Granaten in Scheiben schneiden kann.
0: Vorboltenhaken bergen die Taucher in der Testphase 15 Tonnen Munition von 1000. Hochgerechnet würde allein die Räumung dieser einen Stelle mehr als 5 Jahre dauern.
2: Na? Ja.
3: Sehr emotional. Nein, war gut. Alles schick. Die Sortierung bzw. die Identifikation bei diesen Sachen ist verhältnismäßig einfach gewesen, weil die 2 cm Granaten, die wir da hatten, war alles eine Sorte. Und es ist leider schon mehr ein Puzzle, als dass man sagen kann, man hat jetzt eine bestimmte Anzahl eingesammelt bzw. eingelagert, weil sie eben halt das zum Großteil auch nur noch Fragmente sind.
0: Dieses Projekt hat gezeigt, eine einfache und schnelle Lösung gibt es nicht. Die Munition rostet erstmal weiter.
1: Es gibt die Pessimisten, die sagen nie. Es gibt die Optimisten, die sagen so, ich sag mal, 2028 geht die erste Granate irgendwo in den Ofen und wird auf See vernichtet.
4: Okay, der Taucher fällt auf 6 Meter.

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1: Guten Abend und spätsommerliche Grüße zu Ihnen nach Hause. Hier ist unsere Themenübersicht. Mammutbaustelle. Endlich startet Ausbau der Königsbrücker Straße in Dresden. Krisenmodus. Sachsen-CDU debattiert die Wahlfolgen. Und Anschieber. Simon Wulff ist zurück im Friedrich-Bob. Dieser 8. September war noch mal so ein richtig schöner Sommertag. Zumindest bei uns in Sachsen. Wie hier in der Gemeinde Baschütz in der Oberlausitz, östlich von Bautzen gelegen, zeigte sich die Sonne den ganzen Tag und sorgte so für sommerliche Temperaturen. Die warmen Strahlen lockten Pferd und Mensch schon am Morgen auf die Koppeln des Reiterhofes. Bis zum Abend blieb es auch überwiegend sonnig und das ließ die Werte noch einmal ordentlich steigen. Fast überall in die Nähe der 30-Grad-Marke, örtlich sogar noch darüber. Die Polizei, die hat heute in der Nähe eines Kraftwerks bei Aachen einen mutmaßlichen Stromsaboteur gefasst. Der 48-Jährige könnte bundesweit Anschläge auf das Stromnetz verübt haben. Solche gab es in der vergangenen Woche auch bei uns in Sachsen. Der Schutz von kritischer Infrastruktur wird also immer wichtiger.
2: In der Oberlausitz hat die Polizei insgesamt 21 Sprengvorrichtungen gefunden an Hochspannungsleitungen in Losa und an einem Umspannwerk bei Schleife. Mit Drähten, die mit Pyrotechnik über die Leitungen geschossen wurden, sollten offenbar Kurzschlüsse verursacht werden, so die bisherigen Ermittlungen. Über den Täter selbst und seine Hintergründe will sich Sachsens Innenminister heute aber noch nicht festlegen.
3: Der Fall ist schon außergewöhnlich in der Art der Tatbegehung, in der Art der Bekennung. Auch der Inhalt dieses Schreibens ist jetzt für eine Selbstbezichtigung ungewöhnlich. Deshalb würde ich mich jetzt noch schwer tun, zu sagen, mit welcher Motivation hat derjenige wirklich gearbeitet.

0: gearbeitet.
1: Wären die geplanten Anschläge erfolgreich gewesen, hätten sie durchaus zu regionalen Blackouts führen können, warnt der Minister. Ein besserer Schutz der kritischen Infrastruktur habe nun Priorität, bestätigt auch der für Energie zuständige Wirtschaftsminister. Havariepläne alleine, wie in der Vergangenheit, reichten heute nicht mehr aus.
2: Wenn man jetzt aber mal schaut, ist die Lage eine andere. Wir haben Angriffe von inländischen Terroristen, und ich denke, so muss man das auch benennen, oder auch von feindlichen staatlichen Einrichtungen. Auch das haben wir in letzter Zeit erlebt.
1: Man werde nun Gesetze auf den Weg bringen, die es der kritischen Infrastruktur erlauben, ihre Anlagen selbst zu schützen. Neben dem Bund werde auch der Freistaat selbst aktiv werden.
3: Weil der Bund in seinem brandneuen Gesetz eine Reihe von Regelungsmöglichkeiten offen lässt, in die wir springen können. Den Betreibern nach Landesrecht in einem eigenständigen Gesetz diese Möglichkeiten eines modernen Videoschutzes, diese Möglichkeiten eigener Drohnenaufklärung und diese Möglichkeiten einer eigenen Drohnenabwehr besser zu ermöglichen.
1: Um auf Krisen schneller reagieren zu können, soll das Sicherheitskabinett künftig regelmäßiger zusammenkommen. Und es sollen feste Zuständigkeiten, Meldewege und Entscheidungsabläufe ausgearbeitet werden, damit im Ernstfall alle Beteiligten schnell und abgestimmt reagieren können.
4: Die Königsbrücker Straße ist wohl eine von Sachsens bekanntesten Holperpisten. Seit 3 Jahrzehnten wird darüber gestritten, ob und wie die Verkehrsachse durch den Dresdner Norden ausgebaut werden soll. Heute war nun der erste Spatenstich für ein Bauprojekt, das nicht nur viele Millionen, sondern auch Nerven gekostet hat. Bei Stadt, Anwohnern und Gewerbetreibenden. Wir haben 2 Reporter in die Spur geschickt mit der Frage, was spricht für und gegen den Ausbau der Dresdner Kö.
5: Sie ist einfach laut, und zwar so richtig laut. Und nicht nur für Radfahrer ein täglicher Krampf. Die Wasserleitungen stammen noch aus der Kaiserzeit. Bei einer Havarie wurde der ganze Stadtteil auf dem Trockenen sitzen.
6: Seit 33 Jahren wird hier in Dresden darüber diskutiert. Nicht das, sondern wie die Königsbrücker Straße saniert werden soll. Jetzt geht's endlich mal los. Auf 1,6 Kilometern sollen im ersten Schritt Fahrbahn, Fuß- und Radweg, Gleise und Versorgungsleitungen erneuert werden an der Köni.
7: Das kostet allerdings nicht nur 87,5 Millionen Euro, eine ganze Menge Geld in Zeiten Klammerkassen, sondern auch viele dieser Bäume hier ihr Leben.
8: Etwa 120 müssen sterben. Teils haben diese schon 150 Jahre an der Königsbrücke gestanden.
7: Aber auch Außengastronomie und Vorgärten müssen dran glauben. 1,95 Meter soll an dieser Stelle zum Beispiel der Bürgersteig breit sein. Das ist gerade mal etwas breiter, als ich groß bin.
8: Damit hier mehr Platz für die Fahrbahn ist.
7: Entspannt draußen sitzen auf der Straße und sein Kaltgetränk trinken, das ist dann hier und auch an vielen anderen Orten an der Straße leider nicht mehr möglich.
6: Doch was hat die Stadt eigentlich genau geplant? Das erklärt uns der Baubürgermeister vom Bündnis 90 Die Grünen beim feierlichen Spatenstich mit wichtigen Akteuren und Zaungästen.
9: Es wird ja also ein Großteil der Straßenabschnitt ist ein Mischverkehr geben zwischen Straßenbahn und Kfz-Verkehr, sodass es eben breite Gehwege gibt, die ein Stadtteilzentrum braucht, mit Bäumen, mit Aufenthaltsqualität. Es wird Radverkehrsanlagen geben.
8: Aber Moment mal.
9: Breite Gehwege mit Bäumen.
8: Sollte die nicht an einigen Stellen zugunsten der Fahrbahn schmaler werden bzw. weichen? Genau das kritisiert die Bürgerinitiative Königsbrücker muss leben. Und hat gemessen. Hier fahren täglich nur noch 11.000 Autos lang.
10: Für 11.000 Autos muss man nicht ausbauen. Im Gegenteil, für 11.000 Autos muss man die Königsbrücke so erhalten, wie sie ist. Man muss sich vorstellen, alle Bäume werden fallen, außer der Flatterulme. Und die Königsbrücke wird fast doppelt so breit.
6: Na gut, da muss Baubürgermeister Kühn dann doch zugeben.
9: Entscheidend ist ja immer die Kreuzungen, die funktionieren müssen. Und insofern ist es am Albertsplatz natürlich mehr Verkehrsfläche in Anspruch genommen oder an der Schauburg.
6: Und für die Bäume, die vor allem den neuen Leitungen zum Opfer fallen, werden ja ganze 133 neue gepflanzt. Jetzt gibt's sowieso kein Zurück mehr. Bis 2030 soll hier gebaut werden. Umleitungen, Ersatzverkehr und Verkehrschaos inklusive. Leiser wird's also

0: definitiv erstmal nicht.
1: Musik, ja, die wird heute gern mit dem Handy gestreamt. Notenblätter, ja, die sind schnell geliehen und kopiert. Und Konzertkarten, na, die werden von Dutzenden Internetplattformen verkauft. In Leipzig gibt es dafür aber seit mehr als 160 Jahren einen Laden. Die Musikalienhandlung M. Oelsner. Eine echte Institution für Profi- wie Hobbymusiker und Kulturinteressierte generell. Doch dem Traditionsgeschäft geht es nicht gut. Es kämpft um sein Überleben.
2: Die Musikalienhandlung M. Oelsner. 166 Jahre alt und damit so etwas wie eine Bastion im Leipziger Einzelhandel. Seit 4 Generationen ist sie in der Hand von ein und derselben Familie. Vor 2 Jahren übernimmt Konstanze Rosenthal das Ruder von ihrem Vater und das in einer wirtschaftlich schweren Zeit.
3: Ich bin hier in dem Laden groß geworden. Ja, und deswegen, ich habe lange gezögert, das wirklich weiterzuführen. Aber dann habe ich mir gesagt, so ein Laden mit so einer Tradition kann man nicht einfach zumachen.
2: Die allgemeine wirtschaftliche Lage im Einzelhandel, vor allem aber auch Kürzungen in der Kultur erschweren das Geschäft. Denn dadurch haben Profi- wie Laienensembles kein Geld, um noch Noten in großem Umfang bei Konstanze Rosenthal einzukaufen. Nach wie vor Stammkunde ist Tenor Stefan Scherpe.
4: Für mich persönlich ist es halt wichtig, vorab zu schauen, was es für Noten gibt. Es gibt ja verschiedene Verlage. Und ja, im Speziellen ist manchmal eben auch das Notenbild entscheidend. Und das kann man hier wunderbar machen, weil hier viele Ausgaben vorhanden sind, die man sich anschauen kann.
2: Doch Konstanze Rosenthal ist nicht einfach nur Verkäuferin. Sie ist in der Musikwelt vernetzt, pflegt enge Beziehungen zu Kultureinrichtungen und vertreibt auch deren Konzertkarten. Die Szene ist bestürzt, dass die Musikalienhandlung ums Überleben kämpfen muss.
5: Das würde zumindest für Leipzig, auch für Institutionen wie den Thomaner Chor und das Gewandhaus, und auch die Kirchenmusik eminente Probleme bringen, zum Beispiel wenn es darum geht, Karten an die Menschen zu bringen, Ansprechpartner zu sein für Konzerte, für Plakate, für Werbung, für vor allen Dingen Notenmaterial, was die Kantoreien und Chöre wie auch Laienensembles benötigen.
2: 2 Kriege, die Weltwirtschaftskrise, die DDR und die Corona-Zeit hat die Musikalienhandlung M. Oelsner überstanden. Demnächst steigt Konstanze Rosenthal in den digitalen Notenhandel ein, um auch diese aktuelle Herausforderung zu meistern.
1: Und wir steigen jetzt in die Kurznachrichten aus Sachsen ein und die hat Jamina Bühl für Sie.
6: Arbeitskampf in Leipzig. Beschäftigte der Leipziger Messe GmbH haben sich am Morgen zu einer Streikkundgebung versammelt. Nach Angaben der Gewerkschaft Verdi folgten rund 50 Mitarbeiter dem Aufruf. Mit dem Warnstreik soll der Druck in den aktuell stockenden Tarifverhandlungen erhöht werden. Verdi fordert 350 Euro mehr pro Monat für alle Beschäftigten und weniger Wochenarbeitsstunden bei vollem Lohnausgleich. Nazi-Symbole. Die Zschopau-Brücke in Flöha ist mit 240 Hakenkreuzen beschmiert worden. Wie die Polizeidirektion Chemnitz mitteilte, seien die verfassungsfeindlichen Symbole mit einem Permanentmarker auf die Pflastersteine am Treppenaufgang der Brücke aufgemalt worden. Die Polizei ermittelt gegen Unbekannt wegen der Verwendung von Kennzeichen verfassungswidriger Organisationen. Chemnitz nimmt Abschied. Der letzte Oberbürgermeister von Karl-Marx-Stadt, Eberhard Langer, ist am Sonnabend im Alter von 92 Jahren verstorben. Langer wurde 1934 in Chemnitz geboren und war von 1986 bis 1990 das Stadtoberhaupt. Nach der Friedlichen Revolution blieb er politisch aktiv, im Stadtrat als auch 9 Jahre im Sächsischen Landtag für die PDS. Außerdem gehörte Langer zu den Gründern des FC Karl-Marx-Stadt und engagierte sich viele Jahre für den Verein.
1: Tag 2 nach der Sachsen-Anhalt-Wahl. Die AfD hat haushoch gewonnen. Mit wem sie im Nachbarbundesland regieren will, ist allerdings noch unklar. Klärungsbedarf wegen der sehr deutlichen Wahlniederlage hat unterdessen die CDU. Im Sächsischen Landesverband werden Stimmen lauter, die eine klare Antwort der Bundesregierung auf die wachsende Stärke der AfD erwarten.
7: Bilder aus vergangenen Zeiten. Als Oppositionsführer verkörperte Friedrich Merz für viele ostdeutsche Christdemokraten die Hoffnung auf Neuanfang. Längst angekommen im Kanzleramt herrscht Ernüchterung. Merz in Umfragen als Regierungschef historisch unbeliebt. Die CDU im Nachbarland Sachsen-Anhalt

0: Vor der Sommerpause schlug der Kanzler ähnliche Töne an.
1: Es zeigt sich sehr deutlich, dass die Stimmungslage, die wir in dem Land haben, durchgreift und dass das Vertrauen in die Handlungsfähigkeit der CDU in der Bevölkerung, insbesondere im Osten, auf dem Tiefpunkt ist. Und das heißt, die Lektion daraus muss sein, klare Antworten auf die Zukunftsfragen zu geben, Politik zu machen, Entscheidungen zu treffen. Und ich will da auch einigen in meiner Partei widersprechen, es geht nicht um Emotionen und besser erklären.
0: Wie Arbeitsplätze und Rente sichern, Sprit- und Energiepreise senken. Bei entscheidenden Fragen bleibe die Bundesregierung noch überzeugende Antworten schuldig. In der Energiepolitik ließe sich etwa, so Hartmann, der Ausstieg aus der Braunkohleverstromung verschieben. Auch andere Parteikollegen steuern bei. Die Bundesregierung unter Merz liefere keine klare Zukunftsperspektive für das Land.
2: Ich glaube, es ist wirklich notwendig, wirklich auch ein Ziel zu beschreiben. Wo will ich in 3, 4, 5 Jahren hin mit verschiedenen Bereichen? Ich muss die Leute mitnehmen. Das ist, glaube ich, ganz entscheidend, dass man keine Entscheidungen trifft, die die Leute nicht verstehen. Das ist ganz, ganz existenziell. Und wenn ich mich mit der Wirtschaft unterhalte, die sagen, viele Dinge, die wir auch wirklich brauchen, die wir auch adressiert haben, die kommen schlicht nicht. Ob das auf Bundesebene ist, ob das aus europäischer Sicht ist.
0: Der Kanzler in der sächsischen CDU angezählt. Auch wenn noch nicht abgeschrieben, die Geduld mit Merz ist spürbar begrenzt.
3: Die Kernfusion gilt als mögliche Energiequelle der Zukunft, auch weil sie klimafreundlich und sicher ist. Seit etwa 70 Jahren wird deshalb daran geforscht. Inzwischen gibt es einige beachtliche Fortschritte. Auch sächsische Forscher arbeiten an dem Thema. Heute gab es einen Zukunftstag Kernfusion in Dresden, an dem die zentralen Akteure aus Wirtschaft und Wissenschaft zusammengebracht wurden.
4: Das Prinzip der Sonne holt die Kernfusion auf die Erde. Atomkerne verschmelzen im Reaktor und erzeugen enorme Energie. Wenn diese Technologie einmal ihren Durchbruch hat, wird ein riesiger Markt entstehen. Deshalb treffen sich Wissenschaft und Wirtschaft beim Zukunftstag Kernfusion, um mögliche Kooperationen auszuloten. Denn Kernfusion ist technologisches Neuland.
5: Alle brauchen alle. Also es ist nicht möglich, dieses Monsterprojekt umzusetzen, ohne dass wir alle mit einbeziehen. Ich denke, für die Unternehmen entsteht dadurch eine große Chance, weil man sich langfristig auf ein Zukunftsfeld hin entwickeln kann.
4: Die Dresdner Firma Alutech gehört bereits zum Netzwerk von Sachs Fusion. Die Fraunhofer-Ausgründung ist spezialisiert auf Oberflächenhärtung durch Laserstrahlen. Sie bauen seit fast 30 Jahren Anlagen für Kunden in aller Welt. Ein künftiger Fusionsreaktor muss extreme Temperaturen aushalten. Und hier haben sie das Know-how für die Reaktorbauteile.
6: Unterm Strich bringt das uns einen neuen Markt, das heißt mehr Umsatz definitiv, neue Kunden. Eine Wettbewerbsführerschaft in diesem Markt, also nicht kurzfristig, nicht mittelfristig, aber langfristig, dass wir schon jetzt wissen, okay, wenn die Fusion da ist quasi, wenn dann wirklich die Fusionskraftwerke gebaut werden, wenn wir die Energie daraus gewinnen können oder umwandeln können, dass wir da Teil sind und Anlagen verkaufen können.
4: Federführend bei Sachs Fusion sind das Helmholtz-Zentrum Dresden-Rossendorf und das Fraunhofer EWS. Hier findet industrienahe Forschung statt. Laserstrahlen erhitzen Metallpulver. Es entstehen komplexe Gebilde, die auch in Fusionsreaktoren Anwendung finden könnten, um ihn vor Hitze oder Strahlung abzuschirmen. Die Forscher hoffen, dass Sachsens mittelständische Industrie ihr vielfältiges Know-how mit ins Projekt einbringt.
7: Es ist eben nicht nur Physik oder nicht nur Plasmaphysik, sondern hier ist ganz viel Materialforschung, Laser, Optik, Energieforschung, ein ganz breites Portfolio an Technologien, was gebraucht wird.
4: Für interessierte Firmen hat Clemens Kuhn einen Tipp.
6: Dann sollte ich in das Netzwerken gehen und sollte ich mit den Leuten reden, mit den Enablern reden, die von den Fusionskraftwerken das Wissen haben, um zu schauen, wie kann ich meine Kernkompetenzen, die ich habe, in das Thema einbringen.
4: Bis zur echten Fusionsenergie aus dem Reaktor dauert es zwar noch Jahrzehnte, doch das Fundament für den Zukunftsmarkt wird schon jetzt in Sachsen geschaffen.
3: Und gleich stellen wir Ihnen Camping-Babette vor. Vorher gibt es aber weitere Kurznachrichten.
8: Festwochenende in Sachsen. Chemnitz und die Regionen Mittelsachsen, Erzgebirge und Zwickauer Land feiern vom 11. bis 13. September den Purple Path. Geplant sind mehr als 100 Veranstaltungen aus Kunst, Kultur und Geschichte mit Musik, Führungen und vielen Aktionen im öffentlichen Raum. Der Kunst- und Skulpturenweg Purple Path war ein Projekt der Europäischen Kultur.

0: Hauptstadt Chemnitz 2025. Charité forscht in Chemnitz. Universitätsmediziner aus Berlin wollen untersuchen, wie ältere Menschen möglichst lange selbstständig bleiben können. Dazu sollen unter anderem geistige Fähigkeiten gefördert, die Mobilität trainiert und die Ernährung beraten werden. Ziel ist es, eine Pflegebedürftigkeit hinauszuzögern. An der Studie können Menschen ab 65 Jahren teilnehmen, bei denen der Antrag auf einen Pflegegrad nicht bewilligt wurde.
1: Camping ist für viele Menschen mehr als nur eine Übernachtung im Zelt. Es ist ein Lebensgefühl, das sie der Natur näher bringt. Damit so ein Campingurlaub aber auch richtig Spaß macht, braucht man erstens die richtige Lage und zweitens die richtigen Betreiber, die so einen Campingplatz in Schuss halten. Beides haben wir am Rand von Torgau gefunden.
2: Guten Morgen, Jungs.
3: Guten Morgen.
2: Na, habt ihr gut geschlafen?
3: Sehr gut.
2: Ja, alles in Ordnung?
3: Prima.
2: Sehr schön.
4: Der Morgengruß ist Chefsache. Und so begrüßt Babette Zeisig jeden Gast auf ihrem kleinen Campingplatz persönlich. Man merkt der Torgauer Frohnatur an. Beim Kontakt mit Menschen ist sie in ihrem Element.
2: Das macht auch super viel Spaß, super viel Freude. Und dadurch, dass wir selber gerne campen und mit den Urlaubern so in Kontakt kommen, die sind ja alle entspannt, weil sie Urlaub haben, das macht schon wirklich Laune, ja.
4: Diese Laune kommt auch bei den Campern an.
3: Der Platz ist super ruhig hier und wir wurden bestens aufgenommen. Also die Einweisung war so perfekt, also das habe ich noch nie besser gesehen. Ich bin selber 30 Jahre Camper. Einige andere Plätze können, sage ich mal, hier viel lernen.
2: Danke.
4: Dabei ist Campingplatzbetreiberin Babette noch relativ neu im Geschäft. In der 5. Saison führen sie und ihr Mann Jan den Campingplatz am Großen Teich in Torgau. Jahrelang hatte die Stadtverwaltung einen neuen Pächter gesucht, bis Jan Zeisig, wie sie beide heute sagen, mit einer Schnapsidee zu seiner Frau kam.
2: Und kam dann zu mir und meinte, was hältst du davon, das können wir doch machen. Und ich so, nee, das machen wir bestimmt nicht, weil wir ja selber halt auch beruflich ausgelastet waren.
4: Doch die Idee ließ die beiden nicht los. Als jahrelange Camper hatten sie viele Ideen, wie sie den in die Jahre gekommenen Platz umgestalten könnten.
2: Torgau voranbringt, vielleicht steckt das auch dahinter, ne? Dass man einfach auch unsere Stadt, dadurch, dass wir nicht so bekannt sind von Haus aus wie Dresden, Meißen, Wittenberg kennt jeder, aber Torgau fällt immer so ein bisschen hinten runter und dann erzählt man den Leuten einfach, ne? Was könnt ihr euch anschauen.
4: Im Laufe der Jahre haben die Zeisigs den Platz am Natur- und Vogelschutzgebiet im Süden Torgaus zu einer kleinen Camperperle herausgeputzt.
3: Also hier ist alles ordentlich, sauber, schön.
4: Heute sind die Zeisigs überglücklich, dass sie den Platz übernommen haben, obwohl beide nebenher noch immer in einem weiteren Job arbeiten.
5: Also mir macht das Wunder sehr viel Spaß. Ne? Klar, abends ist man kaputt. Also ich kann auch schlafen, wenn ich das zweite Bein noch nicht im Bett habe. Aber trotzdem, die Dankbarkeit der Gäste und auch das Lob, was man jeden Tag sich hier abholen kann, ne, das ist schon wunderbar.
2: Das bestätigt ja das, was wir machen, dass wir auf dem richtigen Weg sind und das beflügelt einen natürlich.
4: Und trotzdem freuen sich die beiden auf ihren eigenen Campingurlaub nach der Hauptsaison.
1: Ja, das kann ich verstehen. 100 Druckgrafiken von Künstlern aus Sachsen sind ab heute in Chemnitz zu sehen. In der neuen Sächsischen Galerie wurde die inzwischen 16. Biennale eröffnet. In diesen Minuten werden auch Preise an die besten Künstler vergeben. Preise, die nur möglich waren, weil es engagierte Stifter und Förderer in der Kunstszene gibt. Alina Riegmann stellt einige vor.
6: Warum investieren Menschen Geld in Kunst, obwohl sie selbst nichts daran verdienen? Die Preisstifter der 16. Biennale, 100 sächsische Grafiken, haben darauf eine klare Antwort.
7: Kunst ist wichtig. Kunst ist einfach wichtig.
6: Einige der Stifter sammeln selbst Kunst, die sie in der neuen Sächsischen Galerie in Chemnitz entdecken. Andere suchen nach Wegen, Künstler direkt zu fördern.
8: Die Wohnung ist irgendwann auch voll. Also ich habe eine verhältnismäßig kleine Wohnung, nicht mit so vielen Wänden, und ist dann irgendwann mal Schluss, sozusagen ist kein Platz mehr. Und dann habe ich mir eben überlegt, diese Preisstiftung ist doch eine gute Möglichkeit, um Künstler zu unterstützen.
6: Hinter den 5 Preisen, jeweils 1.000 Euro, stehen keine großen Konzerne, sondern engagierte Chemnitzer. Was sie antreibt, ist die langfristige Förderung von Kunst und Kultur in der Region.
7: Haben tut man davon eigentlich jetzt nichts, ja, also wirtschaftlich gesehen. Ist also keine Marketing-Sache, sondern wir begleiten den Kunstverein oder ich seit 1995. Ja, haben also schon viele Sachen seit 20 Jahren aufgebaut und unterstützen die Arbeit des Vereins, wo wir auch nur können.
6: Wer hier ausstellt, hat sich bereits durchgesetzt. Die Teilnahme an der Biennale gilt in der Druckgrafikszene als besondere Anerkennung.
9: Ich bin die Jahre davor auch schon immer zur Eröffnung hier gewesen. Es hat mich immer interessiert und ich habe immer darüber nachgedacht, mich da mal mit einbringen zu wollen. Und dann ist man da natürlich auch sehr glücklich, wenn man damit ausgewählt wird.
6: Bei der diesjährigen Biennale konkurrierten über 300 Arbeiten von 113 Künstlern. Eine Jury wählte daraus die 100 Grafiken aus.
10: Also ich bin wirklich ziemlich begeistert, wenn ich so sehe, dass Arbeiten so richtig schön durchgearbeitet sind. Also auch detailfreudig sind, dass die Künstler sich über die kleinen Dinge genauso wie über die großen Zusammenhänge viel Gedanken machen und dafür schöne grafische Lösungen finden.
6: Bis zum 22. November kann man sich davon in der neuen Sächsischen Galerie in Chemnitz noch überzeugen.
1: Und jetzt schauen wir noch kurz zum Sport. Mit großen Hoffnungen wechselte 100-Meter-Sprinter Simon Wulff vor 2 Jahren zum Bob. Er sollte Francesco Friedrich zum Olympiasieg schieben. Aber dann kam alles anders. Bei einer Dopingkontrolle wurde Wulff positiv auf ein Mittel getestet, das im Training erlaubt, aber im Wettkampf verboten ist. Daraufhin wurde der Anschieber für 21 Monate gesperrt. Die Sperre ist gestern abgelaufen. Jetzt darf er wieder mit seinem Team trainieren.
11: Endlich nicht mehr isoliert, endlich nicht mehr allein trainieren, endlich wieder zusammen mit seinem Team.
12: Alleine dadurch, dass man mit anderen Leuten zusammen trainiert, ist es natürlich eine ganz andere Freude. Also man freut sich irgendwie viel, ja, auf eine andere Art ins Training reinzugehen, weil man einfach weiß, da ist auch ein bisschen Stimmung und es ist nicht einfach nur, ich arbeite meinen Plan ab.
11: 21 Monate durfte Simon Wulff nicht mit anderen Leistungskadern trainieren, auch nicht mit seinem Trainer. Konnte sich nur allein fit halten. Auf Sportanlagen, die keine Spitzenathleten nutzen.
12: Man weiß, dass die nächsten 2 Jahre geht gar nichts. Das erste Jahr davon ist man in einem Rechtsstreit drin. Man versucht irgendwie seine Unschuld zu beweisen. Muss nebenbei sich trotzdem fit halten, weil irgendwie der Gedanke da war, vielleicht schaffe ich es den Leuten zu erklären, warum das so ist. Wir finden es vielleicht raus, wo war es drin, wie ist es reingekommen.
11: 2024 kam Simon Wulff in das Team von Francesco Friedrich. Vorher rannte er in Dresden persönliche Bestzeit, 10,06 Sekunden. Mit dieser Schnelligkeit und dem Gardemaß von 2,06 Meter ein idealer Anschieber. Mit ihm gewann Friedrich gleich 2 Weltcuprennen. Bei einer Dopingkontrolle im Dezember 2024 wurde Wulff positiv getestet, 21 Monate gesperrt.
12: Das Problem ist eben, dass ich nachweisen muss, wie es in meinen Körper gekommen ist. Dafür wurde ich bestraft am Ende, dass ich es eben nicht konnte. Ich kann frei sagen, dass ich da keine Ahnung habe, wie das bis heute reingekommen ist. Wir haben nichts gefunden. Es war eben da und wir konnten es nicht beweisen, wie es reingekommen ist.
11: Jetzt ist der 25-Jährige wieder startberechtigt, will auf die Anschieberposition im Zweierbob, wie auch Georg Fleischauer. Der Olympiasieger wechselte erst im Sommer ins Friedrich-Team, obwohl er wusste, dass Simon Wulff zurückkehrt.
13: Am Ende war es halt dann für mich auch so, dass ja eher die Einstellung schwach wäre. Ich bin da im Team vielleicht nicht der Beste. Dann gehe ich woanders hin. So, das wäre auch irgendwie nicht meins.
11: Der 37-Jährige nimmt das Duell mit dem Jüngeren an, sieht es als sportlichen Wettstreit. Wer von ihnen bei der nächsten WM startet?
12: Sowohl für Georg als auch für mich steht da fest auf dem Zettel, dass wir Zweier und Vierer gewinnen wollen. Am Ende wird er schnellere schieben und so werden wir in den Winter reingehen.
11: Im Zweierbob-Weltcup werden sie abwechselnd starten. Eine Woche Simon, die nächste Georg. Im Viererbob können beide immer zusammenfahren. Für Francesco Friedrich eine ideale Situation.
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0: um 3 Uhr mit Olaf Knapp. Nach den Sabotageakten auf die Stromversorgung in mehreren Bundesländern ist ein Tatverdächtiger gefasst worden. Wie Staatsanwaltschaft und Polizei Köln mitteilten, wurde der 48-Jährige in der Nähe des Kraftwerks Weißweiler bei Aachen gefasst. Nach ihm war tagelang gefahndet worden. Aus Berlin Katharina Trümper.
1: Der 48-jährige Mann aus Nordrhein-Westfalen steht im Verdacht, mit Spreng- und Brandvorrichtungen versucht zu haben, die Stromversorgung zu unterbrechen. Zu der Sabotageserie gibt es Bekennerschreiben, die die Ermittler dem Tatverdächtigen zuordnen. Darin begründet er die Angriffe auf das Stromnetz mit dem Kampf gegen fossile Energien.
0: Nach dem historisch schlechten Ergebnis für Deutschland bei der PISA-Studie zeigen sich Fachleute schockiert. Arbeitgeberpräsident Dulger forderte, an den Schulen müsse mehr Rüstzeug für das weitere Leben gelehrt werden. Das Deutsche Kinderhilfswerk kritisiert, dass der Bildungserfolg immer noch so stark vom Elternhaus abhängt. Anja Braun aus der ARD-Wissenschaftsredaktion fasst die Studienergebnisse noch einmal zusammen.
2: Jeder dritte Jugendliche kann nicht mehr so gut lesen, dass er die Kernaussage eines Textes versteht und kann so zum Beispiel auch nicht mehr Meinung von Fakten unterscheiden. Jeder dritte Jugendliche kann auch mit mathematischen Problemen aus dem Alltag nicht mehr so umgehen, dass er zum Beispiel ausrechnen könnte, ob sich ein Rabatt lohnt. Insgesamt haben auch immer mehr Heranwachsende nicht mehr das Gefühl, dass sich Bildung später im Leben mal lohnt. Und es sagen auch immer mehr, dass Dinge sie schnell nicht mehr interessieren und sie deshalb auch nicht zu Ende bringen.
0: Nach einem Jahr als Präsidentin der UN-Generalversammlung hat die frühere Bundesaußenministerin Baerbock den Vorsitz turnusgemäß abgegeben. Sie übergab in New York symbolisch den Zeremonienhammer an den amtierenden Außenminister von Bangladesch, Rahman. In ihrer Abschiedsrede sagte Baerbock, sie verlasse die Vereinten Nationen mit gemischten Gefühlen. Die 1945 gegründete Organisation habe einen dringenden Reformbedarf. Kritikern hielt sie zugleich entgegen, ohne die Vereinten Nationen stünde kein Land der Welt besser da. Borussia Dortmund ist mit einem Sieg in die neue Saison in der Fußball-Champions League gestartet. Der BVB gewann am Abend das Heimspiel gegen den FC Villarreal aus Spanien mit 3:2. Die deutschen Basketballerinnen stehen bei der Heim-WM im Viertelfinale. Das Team gewann am Abend in Berlin das Qualifikationsspiel gegen Südkorea mit 94:56. Nächster Gegner sind die bei der WM bislang noch ungeschlagenen Belgierinnen. Das Wetter in Deutschland. Nachts gebietsweise Schauer und einzelne Gewitter, auch trockene Phasen 18 bis 9 Grad. Am Tage gebietsweise heiter. In Südostbayern, in der Lausitz und an den Alpen zeitweise Schauer, bei Höchstwerten von 16 bis maximal 23 Grad.
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4: Die Fahndung ist zu Ende. Daniel V., der für eine ganze Reihe von Sabotageaktionen gegen unser Stromnetz verantwortlich sein soll, er wurde heute gefasst.
5: Immer wieder waren ganze Hundertschaften unterwegs, um ihn zu kriegen. Jetzt hat man ihn aufgespürt.
4: An einer Autobahntankstelle in der Nähe von Weißweiler und dem Hambacher Forst ließ sich Daniel V. offenbar widerstandslos festnehmen. Bei ihm fand man allerdings weitere Sprengsätze.
5: Außerdem bei uns. So schlecht wie nie schneiden deutsche Schüler bei der neuen PISA-Studie ab. Jeder Dritte hat Probleme beim Rechnen und Lesen. Woran liegt es, fragen wir gleich unsere Bildungsexpertin.
4: Tag 2 nach dem Erdrutschsieg der AfD in Sachsen-Anhalt. Während die meisten in der CDU die Niederlage noch verdauen müssen, forciert er ein Verbotsverfahren der Partei.
5: Eine indische Delegation möchte beim Besuch des Eiffelturms nicht auf weibliches Servicepersonal treffen. Frankreich tobt, weil der Wunsch erfüllt wurde.
4: Am ersten Schultag sind Mama und Papa noch dabei. Prinz George startet heute, wie schon sein Vater und sein Großvater, am berühmten Eton College in London.
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4: Einen schönen guten Abend zusammen. Hören die Anschlagsmeldungen jetzt auf? War es wirklich allein Daniel V., der in den letzten Wochen bundesweit, vor allem aber hier bei uns in NRW, das Stromnetz angegriffen hat?
5: Mit selbstgebastelten Abschussvorrichtungen soll er ein ganzes Umspannwerk lahmgelegt haben. An Stromleitungen fand man Sprengsätze. Alles in der Nähe von Kohlekraftwerken.
4: Es gibt Bekennerschreiben, in denen Daniel V. angibt, gegen diese fossilen Kraftwerke zu kämpfen. Jetzt ist dieser Kampf erstmal zu Ende.
6: Hier am Kraftwerk Weißweiler bei Aachen hat die tagelange Fahndung Erfolg. Daniel V., der mutmaßliche Stromsaboteur, ist gefasst. Gegen 10 Uhr wurde der 48-Jährige zu Fuß aufgegriffen. Er soll offenbar auf einem Feldweg entlang der Autobahn gelaufen sein. NRW-Innenminister Herbert Reul erklärt am Nachmittag, wie Daniel V. festgenommen wurde.
7: Die Überprüfung dieser Person hat ergeben, ja, das ist der Gesuchte, den wir auf dem Schirm hatten. Der hatte zusätzlich auch noch Sprengstoff bei sich. Wir sind ihm dann nachgefolgt und man hat dann die Stelle gesehen, wo er sich ein Zelt aufgebaut hat. Und bei dem Zeltaufbau war auch noch weiterer Sprengstoff zu finden, heißt, der war immer noch unterwegs, aktiv und wollte weitermachen. Und dieses Spiel ist heute beendet worden.
6: Am Abend noch Spurensuche auf einem Feld bei Weißweiler. Hier in der Nähe hat die Polizei Raketen entdeckt. Pyrotechnik, die wohl an Hochspannungsleitungen Kurzschlüsse verursachen sollten. Die Polizei sichert bereits Beweismaterial, als es zu Detonationen kommt.
8: Im Verlauf des weiteren Abends kam es gegen 21 Uhr auch noch mal zu Knallgeräuschen und zu Blitzen. Allerdings konnte der Bereich direkt am Kraftwerk, wo es zu diesen Knallgeräuschen und Blitzen kam, aufgrund der Vegetation und der einsetzenden Dunkelheit noch nicht näher abgesucht werden.
6: Los gingen die Sabotageakte am vergangenen Dienstag in Brandenburg. Auch bei Bautzen und Görlitz in Sachsen wurden 12 Sprengvorrichtungen gefunden. In NRW gab es Fälle in Bergheim, Dormagen und zuletzt in Weißweiler. Die Anschläge richten sich vor allem gegen Umspannwerke in der Nähe von Braunkohlekraftwerken. In einem der Bekennerschreiben, die dem WDR vorliegen, heißt es:
9: Meine Hauptmotivation ist das Abwenden oder Vermeiden von unermesslichem Leid, das durch die Nutzung fossiler Brennstoffe verursacht wird.
6: Ob Daniel V. wirklich der Verfasser dieser Zeilen ist, wird geprüft. Fakt ist, der Mann aus Gevelsberg könnte eine Verbindung zu den Waldbesetzern im Hambacher Forst haben. In der Nähe hatte der mutmaßliche Stromsaboteur seinen umgebauten LKW geparkt.
7: Es gibt Hinweise, dass er hat ja einen Brief geschrieben, da hat er seine Themen benannt, die ihm wichtig waren. Auf der anderen Seite wissen wir, haben wir auch gehört, dass er psychische Probleme haben könnte. Und deswegen muss man sich das jetzt anschauen.
6: Auch nach der Festnahme geht die Suche in Weißweiler am späten Nachmittag weiter. Die Ermittler wollen klären, wie die einzelnen Taten zusammenhängen und ob der 48-Jährige allein gehandelt hat.
4: Ja, dieser ganze Fall wird jetzt aufgearbeitet. Das ist natürlich Sache der Staatsanwaltschaft. Aber ein Problem bleibt ja. Unsere Strominfrastruktur, die scheint völlig schutzlos. Jeder selbsternannte Einzelkämpfer kann da offenbar ganze Anlagen zerstören. Und von Putins Agenten mal noch gar nicht zu reden. Darüber spreche ich jetzt mit Stefan Erdweg. Der ist Experte für kritische Infrastruktur. Schönen guten Abend.
10: Hallo, schönen guten Abend.
4: Strominfrastruktur ist ja überall. Kraftwerk, Umspannwerk, Stromleitung etc. Wie kann man sowas überhaupt schützen?
10: Ja, das Gute ist, wir müssen gar nicht alles schützen. Weil wir haben bei der kritischen Infrastruktur haben wir Redundanzen und Pufferungen aufgebaut. Das heißt, das Stromnetz als solches, das haben wir ja schon gesehen, wenn da 3000 Megawatt vom Netz gehen, bleibt bestehen. Was wir aber jetzt gesehen haben, ist, das reicht nicht. Wir müssen auch physisch die Sachen besser sichern.
4: Also höhere Zäune, mehr Stacheldraht, wie kann man sich das vorstellen?
10: Ja, das muss man multidimensional angehen. Das ist nicht nur höhere Zäune, das ist auch, wer kommt eigentlich rein? Habe ich Kameraüberwachung? Detektiert das überhaupt jemand? Und wenn ja, kommt dann auch jemand? Und wie lange braucht derjenige eigentlich, bis er da ist?
4: Ist das in anderen Ländern eigentlich schon besser organisiert? Haben wir da was liegen lassen?
10: Vielleicht haben wir da in den letzten 20, 30 Jahren nach 1990 ein bisschen was liegen gelassen. Wenn wir zum Beispiel in unser Nachbarland oder in Anführungszeichen Nachbarland nach England schauen, da sehen wir, da gibt es auch andere Ansätze. Und zwar, dass es da sehr, sehr klare Vorgaben gibt, was genau gemacht werden muss. Und nicht so, ich sag mal, etwas freigesprochen, wie das hier ist, dass jeder so nach seinem eigenen Ermessen, nach seinem eigenen Risikoempfinden das tut.
4: Also da ist noch Luft nach oben. Jetzt wirkt dieser Daniel V. ja so ein bisschen wie ein Heimwerker auf dem Kriegsfahrt, sage ich mal salopp. Müssen wir nicht noch über ganz andere Maßnahmen reden, wenn da erstmal Putins hybride Kriegsführung ins Spiel kommt?
10: Was wir gerade sehen, ist, dass es doch mit relativ einfachen Mitteln möglich ist, so einen großen Schaden zu erwirken. Wenn wir jetzt überlegen, dass das 4, 5 Leute gleichzeitig machen, deutlich geplanter, mit anderen Materialien noch, ich glaube, dann wird es auch für die gut gepufferte Infrastruktur

0: schwierig.
1: Und wir diskutieren schon lange über die Tatsache, dass die Infos über diese sensiblen Orte im Netz im Prinzip für jeden frei verfügbar sind. Das sollte sich ja mal ändern. Hat sich da Entscheidendes getan?
0: Entscheidendes hat sich da nichts getan. Wenn wir heute sehen, auch wenn wir sagen, wir wollen zum Beispiel Drohnen wollen wir nicht, dass sie über kritische Infrastrukturen fliegen. Deswegen müssen wir auf Karten zeigen, wo sie ist. Das ist ein Dilemma, in dem wir stecken, und das müssen wir auflösen.
1: Trotzdem, es sind ja jetzt vielleicht ein, zwei Sofortmaßnahmen möglich. Was würden Sie der Politik empfehlen? Was muss jetzt getan werden?
0: Was jetzt sofort getan werden muss, ist, das Kritis-Dach-Gesetz muss nach vorne gebracht werden. Die Kritis-Verordnung muss nach vorne gebracht werden.
1: Was ist das Dachgesetz?
0: Das Kritis-Dach-Gesetz ist ein Gesetz, was den Schutz von kritischen Infrastrukturen regelt. Und das gibt es erst seit seit März 2026. Und da müssen wir jetzt mal ein bisschen mehr Druck hinterlegen.
1: Steckt wo fest, nur um das zu verstehen?
0: Es ist zwar Gesetz, aber es muss eine Kritisverordnung definiert werden. Und erst in der steht, wer überhaupt kritische Infrastruktur ist. Und das ist bis heute noch nicht klar.
1: Also, lieber Gesetzgeber, bitte an die Arbeit. Dankeschön für die Infos.
0: Vielen, vielen Dank. Dankeschön.
2: Und so schlecht wie nie. Das ist die Überschrift zur neuen PISA-Bildungsstudie. Die deutschen Schülerinnen und Schüler erreichen in der internationalen Bildungsstudie nur noch Durchschnittswerte. Damit ist das Leistungsniveau bei den 15-Jährigen bei uns noch weiter gesunken. Das Handelsblatt kommentiert das heute ziemlich bissig mit: Deutschland braucht mehr Ingenieure und weniger Influencer. Denn in Lesen, Mathe und Naturwissenschaften gehen die Leistungen deutlich zurück.
3: Das ist mal Unterricht mit Tiefgang. Bereits 4 Meter tief ist das Loch, das irgendwann ein Brunnen werden soll. Die Sechstklässler Paul und Linus bohren voller Leidenschaft, wenn es auch nur langsam vorangeht.
4: Wie bekommt ihr die Erde jetzt raus unten?
5: Die ist jetzt auf dem Bohrer.
3: Der Brunnen soll später eine vollautomatische Bewässerungsanlage für den Schulgarten versorgen. Überlegt hat sich das Projekt Fabian Will, weil es Spaß macht. Vor allem aber, weil hier viele klassische Schulfächer ganz praktisch gelernt werden.
6: Mathematik, Informatik, Naturwissenschaften auch, Technik auch. Also Technik ist, glaube ich, das, was man am ehesten sieht, weil einfach gebaut wird. Da denkt man am ehesten an Technik. Aber zum Beispiel, als die Hütte konstruiert wurde, muss man sich Gedanken darüber machen, wie hält es eigentlich? Da steckt viel Physik drin.
3: Alles Fächer, in denen deutsche Schüler laut PISA-Studie so schlecht sind wie seit mindestens 25 Jahren nicht. Keine gute Nachricht für die deutsche Bildungspolitik.
7: Was wir heute sehen, ist ohne jeden Zweifel ein besorgniserregender Befund. Der betrifft nicht nur Deutschland, er betrifft die OECD und auch die Europäische Union im größeren Teil. Aber für Deutschland ist beunruhigend, dass der Kompetenzrückgang im Trend nach unten geht.
3: Allerdings sind das allgemeine Werte für ganz Deutschland. Wie Schülerinnen in NRW abschneiden, sagt die Studie nicht. Hier an der Gesamtschule Bonn-Beuel sind die Noten in diesen Fächern jedenfalls nicht schlechter geworden.
8: Was ich aber beobachte, ist, dass das Interesse an naturwissenschaftlichen Fächern nicht unbedingt zunimmt, sondern eher ein wenig abnimmt. Wir versuchen dem entgegenzuwirken, indem wir sehr viele innovative Projekte Ideen umsetzen im naturwissenschaftlichen Unterricht, um das Interesse zu steigern, was uns gut gelingt.
3: Projekte wie die Bewässerungsanlage. Fabian Will wünscht sich als Lehrer für solche Projekte mehr Zeit. Eine Lösung wären mehr Lehrkräfte. Doch die zuständige Ministerin sagt, das zahlenmäßige Verhältnis von Schülern zu Lehrern ist nicht das Problem.
9: Die Schüler-Lehrer-Relation liegt sogar in Deutschland ein Stück weit besser als bei Staaten wie Kanada, die super abschneiden. Und es ist sogar besser in Deutschland als noch 2015. Also von daher, allein an der Schüler-Lehrer-Relation, an Lehrkräftemangel kann man es nicht festmachen. Wir müssen uns mehr die Inhalte anschauen, was wir in Nordrhein-Westfalen tun.
3: Inhalte anschauen, das fordert auch die Bildungsökonomin Kerstin Schneider. Geld gebe Deutschland genug aus für Bildung, doch es fehle an Kontrollen, was funktioniert und was nicht. Die PISA-Studie reiche dafür nicht aus.
10: Es reicht nicht, alle 3 Jahre zu messen, wie 7000 Schülerinnen und Schüler in Deutschland performt haben, sondern man braucht diese Kompetenzmessung idealerweise jedes Jahr. Und jedes Kind, jede Schülerin, jeder Schüler sollte an diesen Kompetenzmessungen teilnehmen.
3: Dann könnte man vielleicht belegen, ob das Bewässerungsprojekt in Bonn-Beuel den Schülerinnen etwas bringt. Für die ist das eh klar.
11: Weil ich jetzt besser darin geworden bin, irgendwie für Probleme selber Lösungen zu finden, weil das halt was ist, was wir hier ganz viel machen müssen.
3: Zum Beispiel, wie man einen Brunnen bohrt, ganz ohne Bagger oder Baumaschine.
2: Und seit vielen Jahren und damit auch seit vielen PISA-Studien begleitet unsere Kollegin Martina Koch die Bildungspolitik im Land. Und wir sprechen über den neuen Tiefstand in Sachen Leistung mit ihr. Martina, schön, dass du da bist. 25 Jahre nach dem ersten PISA-Schock. Es wird nur schlimmer. Was war dein erster Gedanke heute?
5: Ja, bei den Naturwissenschaften habe ich gedacht, ein Fünkchen Hoffnung besteht, weil da ist es nicht ganz so viel schlechter geworden wie in den anderen Bereichen. Aber was einen umtreiben muss, ist das Lesen. Die abnehmende Lesekompetenz, dass die Schülerinnen und Schüler in Deutschland eben Texte nicht wirklich gut lesen können und verstehen und dann entsprechend anwenden. Das betrifft das ganze Leben und das betrifft dann auch alle anderen Fächer. Oder wir erleben es an uns ja auch. Die Welt ist so schnelllebig geworden und man liest quer, ist flüchtig, macht Fehler. Also das ist eine Entwicklung, die auch nicht nur in Deutschland ist, sondern auch die chinesischen Schüler sind beim Lesen schlechter geworden.
2: Ah, da kann man das sehen. Das ist ja jetzt nur eine Feststellungsstudie, also die sagt ja nicht, warum das schlechter geworden ist. Spielt Zuwanderung auch eine Rolle in all dem?
5: Ja, das sieht man auch an den Feststellungen, die gemacht haben, die Wissenschaftler. Denn die Schülerinnen und Schüler mit Migrationshintergrund schneiden noch deutlich schlechter ab in Deutschland als die aus privilegierten Familien. Das lässt sich ganz eindeutig sehen. Und das ist auch in Deutschland deutlich schlimmer als in anderen Ländern.
2: Diese soziale Herkunft, lass uns da noch kurz bleiben, wenn du sagst, als in anderen Ländern. Das ist ja nicht neu, dass wir das wissen. Aber da passiert nichts.
5: Naja, Politik redet so viel über Bildungsgerechtigkeit, die man einführen will, Chancengleichheit, aber sie scheitern immer wieder, weil es eben doch sehr, sehr schwer ist. Und ein Befund dieser Studie ist auch, dass die Elternhäuser teilweise eben gar nicht mehr motiviert sind, ihre Kinder dabei zu unterstützen, einen höheren Bildungsabschluss anzustreben. Und das ist etwas, was die Schulministerin eben sagt, was sie auch sehr erschreckt und wo man genau hingucken muss. Aber ja, das fängt bei materiellen Dingen an. Und viele Versuche haben bisher aber nicht wirklich gefruchtet, diese Schere in Deutschland zu überwinden.
2: Ganz kurz noch, setzen wir denn in Nordrhein-Westfalen schon irgendwo richtig an? Du guckst seit so vielen Jahren da drauf.
5: Naja, die jetzige Schulministerin seit 4 Jahren im Amt, die setzt an der Grundschule an. Eine Stunde Deutsch mehr, eine Mathe, mehr Lesen, jetzt auch mehr Schreiben, jetzt auch im vorschulischen Bereich, damit die Kinder überhaupt eine Schere halten können und sprechen, wenn sie eingeschult werden. Also da sind schon Maßnahmen getroffen worden, aber das dauert einfach. Das geht nicht von heute auf morgen.
2: Sagt Martina Koch, unsere WDR-Bildungsexpertin. Vielen Dank, dass du uns das eingeordnet hast.
1: Keine Atempause für die Bundesregierung. 2 Tage nach dem Schock von Magdeburg, heute ganz wichtiger Termin im Bundestag. Finanzminister Klingbeil bringt den Haushalt ins Parlament. Über 200 Milliarden Euro neue Schulden, die Zinslast wächst, der Verteilungsspielraum schwindet. Haushaltsgeldprobleme, das kennt eine wachsende Zahl der Menschen im Land nur allzu gut. Da geht es dann nicht um Milliarden, sondern da geht es um die Miete, um die Stromrechnung, um die Preise im Supermarkt und um eine vernünftige Arbeit, um das alles noch bezahlen zu können.
12: Dienstagmittag Mönchengladbach-Reit. Es gab hier schon bessere Zeiten. Der Wohlstand kam einst mit der Textilindustrie. Das rheinische Manchester wurde die Stadt genannt. Michael Zelder hat noch im Textilmaschinenbau als Industriemechatroniker gearbeitet.
13: Wie läuft's bei Ihnen so?
14: Nicht gut.
13: Warum?
14: Nicht gut. Ich bin jetzt seit einem Jahr arbeitslos. Die Firma zugemacht. Also die macht jetzt zu. Und bin jetzt Mitte 50. Ja, ziemlich schlechte Zukunftsaussichten.
12: Die Produktion der Maschinen wurde und wird weiter verlagert. Nach Indien, nach China. Industriearbeitsplätze verschwinden, kommen nicht wieder. Er fürchtet um die Zukunft.
14: Ich finde, es müsste einfach nur umverteilt werden. Es gibt ganz, ganz wenige Menschen, die ganz, ganz, ganz, ganz viel haben. Und es gibt ganz, ganz, ganz viele Menschen, die ganz, ganz, ganz wenig haben. Und noch nicht mal genug haben, um ein würdiges Leben zu führen. Und dadurch resultiert auch alles andere, was hier so schief läuft im Land. In der Stimmung der Menschen, im Wahlverhalten der Menschen.
12: Hanan Mahat steht erst am Anfang ihres Berufslebens, auch in der Textilwirtschaft, als bekleidungstechnische Assistentin. Als Problem empfindet sie momentan die horrenden Militärausgaben.
11: Das ist ja nicht im Sinne des Volkes, was sie da machen. So sehe ich das. Und wenn da dann das Geld hinfließt, nur weil die Politiker sich nicht einigen können, dann hat das halt einen Nachteil für uns. Und dann natürlich gibt es halt auch weniger Gelder für die anderen Sachen dann, wovon jeder von uns dann profitieren würde.
12: Vieles wäre ihr da wichtiger. Schulen, Schultoiletten, Bibliotheken, Kunst, Sport, Krankenhäuser.
13: Fühlen Sie sich von der Politik ernst genommen in Ihren Nöten?
11: Nein, gar nicht.
12: Seit wann?
11: Seit ich so ein bisschen selbstständiger geworden bin eigentlich. Also ich bin ja jetzt ausgezogen, ich lebe allein. Und zum Beispiel das BAföG wurde abgelehnt, weil ich vorher schon mal studiert hatte. Oder mit Wohngeld, das wird nichts für mich. Oder ich gehe halt dann natürlich arbeiten, so, weil ich brauche das Geld auch.
12: Jutta Große ist 57 und benötigt einen Rollator. Vieles traut sie sich jetzt nicht mehr zu. Ihre Heimat habe sich verändert. Leerstände, soziale Kälte.
15: Hinter unserem Haus die Müllberge, die Drogenabhängigen, die Prügeleien, die da jeden Tag sind. Trauriges Reit.
12: Hans-Peter Moll ist 88 und macht sich Sorgen um das Land, den Wohlstand und den gesellschaftlichen Zusammenhalt.
16: Ich bin natürlich kein Freund von der AfD, aber die müssen sich ja nicht wundern, dass sie da fast absolute Mehrheit bekommen haben. Stellen Sie sich vor, da kommt jemand mit 1500 Euro nach Haus, muss 700, 800 Euro an Miete und Nebenkosten bezahlen und dann mit zwei Kindern dann von dem Rest leben. Das geht nicht. Also die Verteilung ist unmöglich.
12: Früher war nicht alles besser, aber es gab aus seiner Sicht weitsichtigere Politiker.
16: Ich bin ja noch groß geworden, da gab es einen Adenauer, da gab es einen Erhard, da gab es einen Schiller, Strauß, Carlo Schmidt. Das waren ja Persönlichkeiten. Guckt ihr die heute mal, was man da so findet. Also ich sehe, da müsste jetzt jemand kommen, der resolut ist, aber auch wie zum Beispiel wie Schiller oder so, auch den Verstand hat, ein paar Ecken rumzudenken.
12: Es sind nur zufällige Begegnungen in Mönchengladbach-Reit. Es ist nicht repräsentativ, aber viele hier würden politisch andere Schwerpunkte setzen als die Bundesregierung.
2: Über das starke Abschneiden der Rechten in Sachsen-Anhalt hat sich heute bei uns in Nordrhein-Westfalen auch die ehemalige Bundeskanzlerin Angela Merkel wirklich bestürzt geäußert.
1: Auf der Digitalmesse DigitalX in Köln sagte Merkel über das Wahlergebnis:
17: Man sieht in den Tagen vorher die Umfragen, aber wenn man es dann schwarz auf weiß hat, an so einem Sonntagabend, dann ist das einfach schockierend. Jedenfalls mir ging es so. Und es ist, da hat ja auch keiner drum herum geredet, auch die CDU nicht. Ein Einschnitt, ein wirklicher Einschnitt, den wir in der Geschichte der Bundesrepublik Deutschland erleben. Und um jetzt noch was aus etwas Emotionaleres zu sagen, es blutet einem, also mir als CDU-Mitglied, blutet das Herz.
2: Und Merkel kritisierte heute die Brandmauer, mit der die CDU und der Bundeskanzler Merz versucht haben, sich von Teilen der AfD abzugrenzen.
1: Gleichzeitig überrascht jetzt der erste Ministerpräsident in Deutschland mit einem Vorschlag in Sachen AfD, zeigt sich bei seinem Besuch in Berlin offen für ein AfD-Verbotsverfahren.
2: Hendrik Wüst hat schon vor Jahren die AfD ganz klar eine Nazi-Partei genannt. Und nun mitten in Berlin bringt er ein Parteiverbot ins Spiel.
18: Sie fordern, die Demokratie solle sich wehren, ob in Aachen oder Berlin. Das Rekordergebnis der AfD in Sachsen-Anhalt treibt hunderte Menschen auf die Straße.
19: Es droht unter Umständen Faschismus in Deutschland.
20: Ich mich da angegriffen fühle, wenn diese Partei immer mehr und mehr Macht sozusagen im Land kriegt.
18: Auf politischer Bühne prescht Hendrik Wüst vor und feuert eine neue Debatte an über ein mögliches AfD-Verbot. Kurz nach dem Wahldebakel der CDU im Osten. Wüst fordert eine Arbeitsgruppe von Bund und Ländern. Die solle prüfen, welche verfassungsrechtlichen Konsequenzen aus der Entwicklung der AfD folgen.
21: Nicht mit dem politisch vorher festgelegten Ziel, ihr müsst jetzt ein Verbot prüfen, sondern diese Partei zu prüfen und die etwaigen Rechtsfolgen. Das kann ein Verbot sein, das kann auch was anderes sein. Ich habe heute aber etwas gesagt, das hat öffentlich bisher, glaube ich, kein CDU-Mensch gesagt, dass ich dafür bin, diese Arbeitsgruppe einzusetzen, die diese Arbeit dann leistet.
18: In der Verbotsfrage geht ein Riss durch die Union. Der Arbeitnehmerflügel ist dafür. Widerspruch kommt heute aus Bayern, garniert mit einer Spitze gegen Wüst.
22: Das ist hier nichts anderes als ein Ausdruck auch von Unsicherheit. Wie geht man damit um? Ich glaube, dass jetzt zum vierten Mal anzufangen, noch einmal ein Verbotsverfahren oder vielleicht gegen Einzelne oder Teile, dass das die Herausforderung, vor der wir alle stehen, nicht löst. Im Übrigen macht es die AfD noch größer, als sie jetzt bereits schon ist.
18: Tatsächlich sind die Hürden für ein AfD-Verbot hoch. Beantragen kann es nur die Bundesregierung, der Bundesrat oder der Bundestag. Das Bundesverfassungsgericht entscheidet. Zwei Punkte sind wesentlich. Die Partei muss nachweislich das Ziel haben, die freiheitlich-demokratische Grundordnung zu beseitigen. Und die Partei muss theoretisch in der Lage sein, dieses Ziel umzusetzen.
0: Die zentrale Frage dabei ist, gibt es dafür genügend Beweise? Dass die Arbeitsgruppe die sammelt, halte ich für unwahrscheinlich. Rechtlich halte ich so eine Arbeitsgruppe daher nicht für nötig. Politisch kann sie aber sinnvoll sein und zum Beispiel auf dem Weg zu einem möglichen Antrag koordinieren.
18: In NRW läuft schon länger eine groß angelegte Kampagne für ein AfD-Verbot. Die SPD fordert Wüst zum Handeln auf.
4: Es kommt jetzt darauf an, dass der Ministerpräsident einfach mal zu seinem Wort dann steht. Lasst uns also eine Allianz der Mitte bilden und dieses AfD-Verbotsverfahren aus Nordrhein-Westfalen Richtung Bundesrat starten.
18: Und die AfD selbst? Parteichefin Weidel reagiert demonstrativ gelassen. Es sage eher etwas über Herrn Wüst und sein Demokratieverständnis aus, als über die AfD, heißt es. Ob der Kanzler in den Wüstschen Vorstoß eingeweiht war, ist nicht überliefert. Einfangen kann er ihn ohnehin nicht mehr. Die Verbotsdebatte ist in vollem Gang.
1: Und der Protest offenbar auch. In der größten Stadt in Nordrhein-Westfalen wollen heute viele auf die Straße gehen gegen die AfD. Auf dem Kölner Heumarkt ist eine Kundgebung mit Protestmarsch von Köln stellt sich quer.
2: Das Bündnis fordert, dass die Brandmauer zur AfD bestehen bleibt. Und unser Kollege Jochen Hilgers ist dort. Jochen, wie sehen die Leute das denn mit dem AfD-Verbot da bei dir vor Ort?
6: Also da geht auch ein Riss durch die Menschen hier auf dem Heumarkt. Die einen sagen, es ist zu spät für ein AfD-Verbot. Wie kann man eine Partei verbieten, die in einem Bundesland 43,8% der Stimmen bekommt? Das ist unmöglich. Andere sagen, es ist jetzt allerhöchste Zeit, die AfD zu verbieten. Hier auf dem Heumarkt füllt sich der Platz ganz allmählich wieder. Es gab einen Protestmarsch durch die Stadt. Es gab erst eine Auftaktkundgebung hier auf dem Heumarkt und dann einen Protestmarsch, der gar nicht mehr enden wollte. Wir wissen gar nicht genau, wie viele Menschen hier sind. Die Veranstalter sprechen von 20.000 Menschen. Das scheint mir ein bisschen hoch. 15.000 aber sind es sicher. Und das ist insofern bemerkenswert, als erst gestern zu dieser Demonstration aufgerufen wurde, man also ganz, ganz kurzfristig Bühne und alle Redner und auch Musikgruppen organisieren musste. Und das zeigt ein bisschen, dass Köln wirklich sehr, sehr sensibel reagiert auf die AfD und sich schockiert zeigt, zumindest viele Menschen in dieser Stadt, und sich schockiert zeigt von den Ergebnissen aus Magdeburg. Und man ist ein bisschen ratlos auf der anderen Seite, aber auch kämpferisch. Ich glaube, das zeigen die Bilder, als sich die ersten Menschen hier vom Heumarkt zum Protestzug aufgemacht haben, kamen die am anderen Ende wieder an und dann haben sich die letzten erst hier auf die Reise begeben. Es ist also wirklich sehr, sehr bedeutungsvoll, würde ich sagen, für diese Stadt, was in kurzer Zeit auf die Beine gestellt wurde.
2: Dankeschön, Jochen Hilgers von der Demo gegen die AfD heute Abend in Köln. Auch in Düsseldorf ist am Wochenende eine große Demo übrigens geplant.
1: Zum ersten Mal hat also eine gesichert rechtsextreme Partei eine echte Regierungsperspektive. Das gab es tatsächlich noch nie. Dabei sind die Spielräume in Sachsen-Anhalt eng wegen der Mehrheitsverhältnisse. Die AfD könnte mit Unterstützung des BSW, also Bündnis Sahra Wagenknecht, regieren.
2: Ja, und die ersten, nennen wir es mal, Verhandlungen dazu kann man gerade im Fernsehen sehen. So wie beim Kollegen Markus Lanz. Denn Russland könnte das Thema sein, das beide Parteien zusammenbringt.
23: Wir produzieren aktuell in Deutschland Drohnen, die genutzt werden, um ins russische Hinterland Angriffe zu starten, was wir ablehnen.
24: Dann werden in Russland die Stimmen lauter, die sagen, wenn die den Krieg nach Russland tragen mit deutschen
25: was
24: Waffen, dann tragen
25: da,
24: wir irgendwann den Krieg nach Deutschland.
23: Und deswegen keine Waffenlieferung mehr an die Ukraine.
26: Doch die Kriegsrealität, die sieht so aus. Bomben auf Kiew. Jeden Tag sterben Menschen wegen der russischen Angriffe. Beide Parteien blenden das an diesem Abend aus. AfD oder BSW, auch die Angst vor Krieg treibt ihnen Wähler zu. Beide Parteien schüren sie auch. Beide fordern aber auch Gespräche mit Putin. Russland ist für manche AfD-Anhänger Gegenmodell zur westlichen Moderne. Bei Wagenknecht-Anhängern mag auch Sehnsucht mitschwingen nach der sozialistischen Vergangenheit. So sieht das jedenfalls die Historikerin und Europaexpertin Anke Hillbrenner.
27: Sahra Wagenknecht als ehemalige Repräsentantin der kommunistischen Plattform. Also da ist dann Russland möglicherweise so eine Chiffre für die kommunistische Vergangenheit. Und auf der anderen Seite ist es eben ja dieser ja, dieser starke Mann oder diese Großmacht im Osten, die, mit der man sich irgendwie auch gut stellen muss, um eben selber keine Probleme zu bekommen, zum Beispiel um billiges Gas zu bekommen, und die sich aber auch wehrt offensichtlich gegen diese Wokeness, gegen die Queer-Roper oder Gay-Roper. Also
3: noch so ein Narrativ. Ohne Russland-Sanktionen und Ukraine-Unterstützung würde es der Wirtschaft besser gehen. Russische Rohstoffe, die Rettung?
24: Dass nicht, also man aus purer Verzweiflung wirklich fast kollabiert bei jedem Besuch an der Tankstelle. Dafür müssen auch außenwirtschaftlich andere Weichen gestellt werden. Die Russland-Sanktionen machen unsere Industrie kaputt.
23: 100 Milliarden, was der Bundeshaushalt mittlerweile die letzten vier Jahre an die Ukraine überwiesen hat. 50 Milliarden über die EU. Das sind ja gigantische Summen mittlerweile. Bin ich bei.
3: Rechtsextreme Ost-AfD und linkes BSW, wie passt das zusammen? Sie hätten eine Mehrheit, doch reicht das angesichts all der programmatischen Unterschiede?
5: Wollen Sie mit der AfD zusammen?
24: Wir haben immer gesagt, da, wo es gemeinsame Mehrheiten gibt, bei vernünftigen Positionen, für die wir auch gewählt werden, werden wir versuchen, im Landtag diese Mehrheiten zu nutzen.
23: Ich sag mal ganz ehrlich, in der Demokratie, und das ist doch das, was die Bürger auch in Sachsen-Anhalt wollen, wollen wir nicht erst mal miteinander reden? Um überhaupt erstens, und da fange ich nicht an mit den Trennenden.
3: Bahnt sich da was an mit Russland näher als Klammer?
27: Das ist ja offensichtlich ein pragmatischer Wunsch von unterschiedlichen Beteiligten bei AfD und BSW zusammenzukommen. Und dann sucht man vielleicht ja auch nach Gemeinsamkeiten. Auch wenn inhaltlich ja viel Trennendes da ist, gibt es eben einige Gemeinsamkeiten. Und bei dieser Frage, die man ja auch zur zentralen Frage erklären kann, Krieg oder Frieden, könnte man das natürlich machen.
3: Es gibt jedenfalls einen politischen Markt für den Russlandkurs beider Parteien, ganz besonders im Osten.
1: Billig einkaufen, teuer verkaufen, alte Kaufmannsregel. So verdienen auch die Gashändler ihr Geld. Die hätten eigentlich längst die Gasspeicher im Land mal ordentlich für den Winter auffüllen müssen, haben sie aber nicht.
2: Der Grund: wegen des US-Angriffs auf den Iran und der gesperrten Straße von Hormus war das Gas auch im Sommer teuer. Die Händler haben abgewartet und haben sich prompt verzockt.
1: Und jetzt wird's eng. Zum 1. November müssten die Speicher zu 80% voll sein. Das ist kaum noch zu schaffen.
7: Es könnte ganz schön teuer werden dieses Jahr. Mit Gas und auch mit Heizöl. Die deutschen Gasspeicher seit Wochen nur halb voll. Aktuell sind es 53%. Und die Zeit, sie zu befüllen, sie wird knapp, heißt es jetzt von der Initiative Energien speichern. Die deutschen Gasspeicher starten mit einem historisch niedrigen Füllstand in die letzten beiden Monate der Befüllungsphase. Seit Beginn der Aufzeichnungen wurde kein vergleichbar niedriger Speicherfüllstand verzeichnet. Gingen die Füllstandskurven der letzten Jahre nach dem Winter immer schnell wieder hoch? So dümpelt der diesjährige Speicherstand noch Anfang September vor sich hin auf niedrigstem Niveau. Steuern wir auf einen Gasmangel zu? Der Energieökonom Andreas Schröder schätzt die möglichen Folgen so ein.
8: Noch würde ich nicht davon sprechen, dass wir sehenden Auges in eine Mangellage direkt reinlaufen, weil dafür ist die Situation noch nicht akut genug. Wir füllen die Gasspeicher ja derzeit, es ist nur zu langsam. Und dann es geht eben der Puffer verloren, sozusagen der Puffer für weitere unwägbare Eventualitäten, wie zum Beispiel Infrastrukturausfälle, Kriege, geopolitische Schocks oder auch ein sehr bitterer, kalter Winter.
7: Geopolitische Schocks, wie der Krieg zwischen dem Iran und den USA. Zwar bezieht Deutschland sein Gas derzeit nicht aus dem Nahen Osten, sondern vorwiegend aus Norwegen, den Niederlanden, Belgien oder auch den USA, doch der Krieg hat Einfluss auf den Weltmarktpreis.
8: Wir haben ungewöhnlich hohe Sommerpreise und das ist nicht normal. Normalerweise sind die Winterpreise über den Sommerpreisen und dann lohnt es sich auch einzuspeichern im Sommer für den kalten Winter.
7: Derzeit lohnt es nicht. Für ihre Kunden kaufen Unternehmen deshalb nur Gas ein, das sie vertraglich sicher werden liefern müssen, etwa zum Heizen. Mehr nicht. Auch wenn die gesetzliche Vorgabe eigentlich lautet, 80% Füllstand bis 1. November. Doch zwingen will der Staat sie nicht. Es gibt keine Strafe. Folge?
8: Es ist damit zu rechnen, dass eben Gasendkundenpreise auch ansteigen werden in den kommenden Monaten. Das ist jetzt schon für Neukunden spürbar. Das bedeutet auch, dass man vielleicht besser den alten Gastarif erstmal behält mit den noch alten Preisen und jetzt keinen Neuvertrag eingeht.
7: Also keine Panik. Würden Unternehmen jetzt teuer Gas kaufen, rein aus Vorsorge und für Notfälle, würde vor allem eins passieren: Wucherpreise ab sofort. Und das will niemand.
1: Wohl wahr. Was für eine Geschichte aus Paris. Da weiht eine hindu-nationalistische Gruppe am Wochenende einen neuen Tempel ein. Zur Feier des Tages will man anschließend noch einen kleinen Ausflug machen auf den Eiffelturm. Für den Besuch bittet man die Eiffelturmbetreibergesellschaft: Leute, wenn wir kommen, dann entfernt doch bitte das gesamte weibliche Personal. Die sollen ins Hinterzimmer, denn wir wollen, Zitat, die Interaktion mit Frauen einschränken. Was immer die sich da vorgestellt haben. Als das bei der Belegschaft rumgeht, legen die Mitarbeitenden erstmal spontan den kompletten Betrieb lahm.
18: Wer gestern auf den Eiffelturm wollte, sah am Eingang das. Die Öffnung des Eiffelturms verzögert sich aus betrieblichen Gründen. Heute läuft der Betrieb wieder und die Sprecherin der Eiffelturmbeschäftigten ist eine gefragte Frau. Sie erklärt den Reportern, warum die Männer und Frauen ihre Arbeit niedergelegt haben. Ausschlaggebend war die Diskriminierung von Frauen durch die Unternehmensführung. Es handelt sich um eine systematische Diskriminierung, bei denen Frauen aufgrund ihres Geschlechts von ihren Arbeitsplätzen verdrängt wurden. In der heutigen Gesellschaft ist das schlichtweg inakzeptabel. Alle Frauen, die hier arbeiten, mussten am Samstag ihre Arbeitsplätze räumen, sich in Nebenzimmer zurückziehen. Hauptsache, sie sind nicht zu sehen. Ihre Arbeit wurde in dieser Zeit von Männern übernommen. Darum gebeten hatte eine konservativ-hinduistische Delegation. Sie ist in Paris, um ihren ersten großen Tempel in Frankreich einzuweihen. Frauen, die sich verstecken sollen. Die Menschen in Paris sind empört. Dass so etwas passiert, passt nicht zur französischen Kultur. Es ist nicht normal, dass man verlangt, Frauen fernzuhalten. Männer und Frauen haben in Frankreich die gleichen Rechte. Das ist nicht normal. Es gibt keinen Grund, das weibliche Personal auszuschließen, um einen Besucher zu empfangen, ganz gleich, welchen Rang er hat. Es ist ein öffentlicher Ort, daher halte ich das für einen Fehler. Die Betreibergesellschaft hatte kein Problem, die Bedingungen der konservativ-hinduistischen Besuchergruppe zu akzeptieren. Mittlerweile ein politischer Skandal.
9: Gleich zwei französische Prinzipien wurden verletzt. Einmal die Gleichberechtigung von Mann und Frau und dann die Trennung von Staat und Religion. Denn der Eiffelturm ist quasi ein staatliches Monument und religiöse Gruppen sollten da keine Vorschriften machen können. Die französische Gleichstellungsministerin hat die Entscheidung der Eiffelturmgesellschaft scharf verurteilt. Und sogar die rechtsnationale Präsidentschaftskandidatin Marine Le Pen hat sich gemeldet. Niemals dürfte in Frankreich die Anwesenheit von Frauen begrenzt werden.
18: Die Eiffelturmgesellschaft hat sich mittlerweile bei ihren Mitarbeiterinnen entschuldigt. Ob das reicht, unklar. Es könnte auch noch personelle Konsequenzen geben.
2: Und von Paris bis London, von Düsseldorf bis Bielefeld sitzen diese kleinen Hunde in den Handtaschen dieser Welt und sind mittlerweile sehr beliebt. Das ist so groß und puschelig hier ein Zwergspitz.
1: Ja, genau so ein Tier hat man jetzt allerdings kahl geschoren und in einer Box bei 60 Grad in der Sonne vorm Tierheim ausgesetzt. Der Fall aus Hilden zeigt, wie Menschen mit Hunden umgehen. Und eine Überwachungskamera zeigt das alles.
10: Bernd haben sie den Kleinen hier getauft und Bernd ist noch ein bisschen bedröppelt. Neue Menschen, eine fremde Umgebung, aber das Team kümmert sich ganz liebevoll um ihn. In dieser Truhe wurde er gestern ausgesetzt, fast komplett kahlgeschoren. Die Tierheimleiterin vermutet, dass vielleicht die Fellpflege zu aufwendig war oder der Hund nicht mehr so aussehen sollte wie vorher, damit er schlechter wiederzuerkennen ist. Überraschend ist das leider nicht mehr.
11: Wenn man wieder in der Situation steckt, denkt man sich, das kann einfach nicht wahr sein. Also vor allem, weil das jetzt halt diese Mischung war mit dem, dass es halt auch noch so warm ist. Also wie oft hört man in den Nachrichten, lasst die Hunde nicht im Auto, lasst Kinder nicht im Auto bei ab 20 Grad. Und dann in so einer dunklen Box dann einen Hund reinzusetzen, schockt einen dann doch immer wieder.
10: Bei der Hitze in der Truhe hätte der Hund vermutlich kaum eine Chance gehabt, glaubt sie. Zum Glück wurde er rechtzeitig gefunden von einem Mann, der eigentlich nur eine Spende abgeben wollte. Wer das Tier ausgesetzt hat, wissen die Mitarbeiter sogar, denn Aufnahmen einer Überwachungskamera zeigen, wie eine Frau eine Tüte in der Truhe leert. Diese Aufnahmen hat das Tierheim veröffentlicht und sofort viele Reaktionen bekommen, auch von der Frau selbst.
11: Es hat sich jetzt heute Morgen eine Frau gemeldet, die sich in diesem Video erkannt hat und dann sich damit erklärt hat, dass sie den Hund selber gefunden hat. In dieser Tüte, an einem Spazierweg und den dann halt in dieser Box hier ja, sich den Hund dort reingesetzt hat, weil sie nicht wusste, dass man das so vielleicht nicht macht. Weil sie dachte, das wäre halt so ähnlich wie eine Babyklappe.
10: Nein, noch nie. Das Tierheim hat deshalb die zuständigen Behörden informiert. Bernd bleibt jetzt erstmal in Hilden. Interessenten gibt es schon einige. Zur Vermittlung freigegeben ist er aber noch nicht.
2: In Sachen Nächstenliebe braucht mancher Nachhilfe und in Sachen Mathe, Lesen und Co. sind die Briten sowieso besser als wir. Massiv haben wir bei PISA gesehen und vielleicht ziehen diese Elite-Internate die Statistik ja nach oben und dann bald auch der kleine Prinz.
1: Kostet aber auch richtig. Über 70.000 Euro im Jahr Schulgebühr. Der künftige König von Großbritannien ist heute eingeschult worden am Elite-Internat Eton. Der Sohn von Kate und William hatte seinen Schulstart.
12: Die Sommerferien sind zu Ende, auch für Thronfolger George, den Sohn von Prinz William und Prinzessin Kate. Es ist sein erster Tag an einer neuen Schule. Zwei Kameras dürfen dabei sein, als er am Traditionscollege von Eton begrüßt wird. 13 ist George nun und geht hier in die 9. Klasse.
13: Eton is a quintessentially British institution.
12: Eton ist eine typisch britische Institution. Hier sind viele Premierminister zur Schule gegangen, Größen aus der Geschäftswelt, die oberen 10.000, das Establishment. Dabei haben Kate und William früher immer gesagt, sie wollen eigentlich etwas ein bisschen anderes für die Kinder. Jetzt also Eton, eine der exklusivsten Privatschulen der Welt, ein Internat nur für Jungen. Direkt neben Windsor, in Schlossnähe. Doch bei aller Exklusivität, Probleme mit der Privatsphäre und Handyschnappschüssen könnte es trotzdem geben. Denn das College liegt über die ganze Stadt verteilt. Um zu den unterschiedlichen Gebäuden zu kommen für den Unterricht, laufen die Schüler durch die Stadt. Deshalb hat der Palast den Medien klargemacht, die Privatsphäre von George muss geschützt werden. Die Menschen rund um Eton und in Windsor sind zuversichtlich, dass es keine Probleme geben wird. Ich denke, er wird eine gute Zeit haben. Es ist schön in Eton und friedlich. Ich hoffe, dass die Schule das alles gut handhabt. Auch Vater William selbst ging übrigens aufs Eton College und wurde an seinem ersten Tag damals auch von Bruder Harry begleitet. Und der sorgt seit seiner Rückkehr nach Großbritannien für Schlagzeilen. Aber wo seine Kinder diese Woche die Schule beginnen? Am Montag veröffentlichte der Palast überraschend einen Brief. Harry und Meghan würden weiterhin keine Termine für das Königshaus wahrnehmen. Ihr Aufenthalt im Land sei privater Natur. Die Sussexes teilten mit, der Brief habe sie überrascht. Offenbar gehen die Spannungen zwischen dem Palast und dem Hause Sussex weiter.
2: Und die nächste Story ist sogar was für einen neuen Rosamunde-Pilcher-Film. Sohn von berühmtem Sänger, heiratet Fernsehmoderatorin. Viele Jahre sind sie die Stars auf dem roten Teppich und dann getrennt, aber es gibt ein Happy End.
1: So würde das im ZDF vielleicht aussehen. Und im echten Leben ist es dann Schauspieler Wayne Carpendale und seine Frau Anne-Marie. Die haben jetzt gemeinsam die Trennung verkündet, leben aber noch unter einem Dach und wollen zeigen, wie so eine Art von Trennung perfekt geht.
2: Ja, bevor wir beide jetzt aus dem Nähkästchen plaudern.
1: Ich weiß nicht, wovon du redest.
2: Würde es sehr lustig werden, aber gucken Sie lieber um 21.45 Uhr wieder aktuell. Da geht es um Promi-Scheidungen und wie man das richtig macht.
1: Gucken wir uns an. Ja,
2: und damit weitere Nachrichten von heute. Kompakt die Übersicht.
14: Der Landesrechnungshof NRW hat kritisiert, dass das Land zu viele Schulden macht. Bei der Vorstellung des neuen Jahresberichtes forderte Präsidentin Brigitte Mandt einen Kurswechsel von Schwarz-Grün. Die Ausgaben müssten so gestaltet sein, dass sie langfristig mit den zu erwartenden Steuereinnahmen finanziert werden können. Finanzminister Markus Opdenbrink hatte in dieser Woche auch für das kommende Jahr neue Kredite in Milliardenhöhe angekündigt. Eine Mutter und ihre Tochter sollen wegen versuchter Anstiftung zum Mord für 4,5 Jahre ins Gefängnis. Nach Überzeugung des Kölner Landgerichts wollten sie den Ehemann der Tochter töten lassen. Hintergrund war ein Streit um das Sorgerecht für den gemeinsamen Sohn. Die Frauen hatten versucht, auf Mallorca über einen Gastronom einen Auftragsmörder zu finden. Der Gastronom warnte aber den Ehemann, der sich auch auf der Insel aufhielt. Dieser ging dann zur Polizei. Die Stadt Bonn hat eine Haushaltssperre erlassen. Das hat Stadtkämmerer Farg bekannt gegeben. Bonn fehlen in diesem Jahr etwa 167 Millionen Euro, 44 Millionen mehr als ursprünglich erwartet. Die Stadt hat weniger Grund- und Gewerbesteuern eingenommen. Gleichzeitig sind zum Beispiel die Ausgaben im Sozialbereich gestiegen. Mit der Maßnahme will Bonn die Finanzen stabilisieren. Auch die Stadt Willich hat heute eine Haushaltssperre verhängt. 600 Fans der Serie Star Trek haben sich in Bottrop getroffen, um an einem Internationalen

0: Mit mehr als 25 Grad in Nordrhein-Westfalen in diesem Jahr 2026 erlebt. Aber ich bin mir sicher, der September wird hinten raus noch einmal ein paar Überraschungen liefern. Immerhin sind ja nach wie vor die gesamten Meerestemperaturen im Mittelmeer oder auch im Atlantik, in der Biskaya, viel zu hoch, sodass also Luftmassen aus Südwesten immer noch die Möglichkeit haben, mit relativ hohen Temperaturen bei uns anzukommen. Aber wenn wir uns heute den Tag mal anschauen, dann sehen wir viel Sonnenschein im Süden und im Osten, aber auch in der Mitte und eben auch bei uns, abgesehen von diesen zunächst kleineren Wolken. Jetzt am Abend kommen die dickeren Wolken an. Das ist die Kaltfront, die den Luftmassenwechsel bringen wird. Übrigens, heute gab es in Baden-Württemberg bis zu 35 Grad. Dort war es noch mal richtig heiß. Diese hohen Temperaturen hatten wir bei uns nicht. Aber wenn wir uns mal die Höchstwerte bei uns anschauen, so gab es heute zum Beispiel 28,5 Grad in Köln, in Düsseldorf 25,7, in Lippstadt 25,8 Grad. Was bedeutet das jetzt für einen 8. September? Wir haben uns mal in den Annalen die langjährige Mittelwerte rausgesucht, und zwar der Jahre 1991 bis 2020. Und dann haben wir festgestellt, dass die heutigen Höchsttemperaturen 5, 6 bzw. 8 Grad höher liegen, als wir normalerweise jetzt an einem 8. September an Höchsttemperaturen zu erwarten hatten. Also wir haben es gemerkt, es war noch einmal richtig warm. Aber ab morgen geht es mit Werten weiter, die unter den langjährigen Mittelwerten liegen. Wenn wir uns den Trend anschauen, und zwar für Düsseldorf, dann sehen wir, es geht jetzt runter, und zwar aufgrund der Kaltfront, die uns heute Nacht erreichen wird. Das hören wir gleich mehr dazu. Wir sehen die nächsten beiden Tage eher etwas kühler, und dann klettert die Temperatur in den nächsten Tagen in Richtung Wochenende wieder langsam auf etwas höhere Werte. Und möglicherweise bekommen wir in der nächsten Woche noch einmal sommerliche 25 Grad oder mehr. Der Sommer ist noch nicht auserzählt. Und jetzt schauen wir auf die Kaltfront, und zwar mit Hilfe der Radarbilder. Wir sehen hier, die Regenwolken kommen jetzt langsam aus Westen rein und ziehen langsam zu uns nach Nordrhein-Westfalen rein. Und damit steigen wir auch direkt in die Nachtkarte ein. Denn in dieser Nacht wird sich dieser Regen ausbreiten. Wir haben ein Achtungszeichen reingebaut. Möglicherweise zwischen 22 und 23 Uhr. Das könnte so der Höhepunkt sein. Dann auch mit teilweise kräftigem Regen könnte es vom Niederrhein Richtung Münsterland, auch so Richtung Bielefeld, durchaus auch etwas stürmischer zur Sache gehen. Wenn dann die Kaltfront kommt, also auf aufpassen, da könnte es etwas windiger sein. Die Temperaturen morgen früh liegen bei Werten zwischen 8 und 15 Grad. Morgen Vormittag ist das meiste an Regen schnell abgezogen. Das heißt, es ist erstmal trocken, Sonne-Wolken-Mix. Am späten Vormittag erste Schauer im Nordwesten und von der Nordsee. Mit der kälteren Luftmasse breiten sich am Nachmittag Schauer und Gewitter noch einmal bei uns aus. Die stärkeren Schauer, die stärkeren Gewitter eher im Norden, im Süden ist es eher weniger. Zum Teil bleibt es auch trocken. Die Temperaturen morgen Nachmittag dann deutlich niedriger. Nur noch so 18 bis maximal 21 Grad. Der Wind weht aus westlichen Richtungen. Meistens trocken geht es übermorgen am Donnerstag weiter. Temperaturen bis zu 21, 22 Grad. Und ähnliches Wetter, ähnliche Temperaturen auch am Freitag.
1: Da geht immer noch ein Eis. Dankeschön, Carsten Schwanke. Und wir sehen uns, wenn Sie mögen, um 9:45 wieder, mit Wieder aktuell.
2: Und dann geht auch immer noch eine Lokalzeit, und zwar genau jetzt.
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5: Mobilfunkanbieter locken mit vielen Angeboten. Mit einem Bonus, fetten Einsparungen,
10: Der Wahl zwischen mehreren hundert Gigabyte oder Unlimited XL Mega

0: On-Demand-Staffeltarifen. Wer soll da durchblicken?
1: Das check ich auch nicht.
2: Das ist schon wieder,
1: will ich nicht. Nee,
2: das
1: stresst
2: mich. Das ist total kompliziert.
1: Nehmen wir nicht.
0: Der Verdacht? Die Verwirrung hat System. Es ist wie beim Spiel ums Geld. Bloß niemand versteht die Regeln. Willkommen bei Confusiopoli, dem Verwirrspiel mit Tarifen.
3: Confusiopoli.
4: Confusionspoli?
1: Confusionspoli.
4: Was ist das für ein Spiel?
5: Confusiopoli? Ich weiß, ich denke, Confusio kommt wahrscheinlich irgendwie von konfus sein und sowas. Ich glaube, sie wollen mich verarschen.
0: Wir sicher nicht. Aber einige Unternehmen vielleicht uns. Confusiopoli ist natürlich kein Spiel, sondern ein Phänomen. Professor Bernd Skira von der Wirtschaftswissenschaftlichen Fakultät der Goethe-Uni in Frankfurt erklärt uns den Fachbegriff.
6: Der Begriff ist letzten Endes ein Kunstbegriff und setzt sich aus zwei Begriffen zusammen. Einmal aus dem Begriff Confusion, also Verwirrung, und dann aus dem Begriff Oligopol. Also zum Ausdruck bringen, dass wir einen Markt haben, wo vergleichsweise wenige Unternehmen agieren, also kein Monopol, wo nur ein Unternehmen ist, aber auch kein Markt, wo jetzt ein extrem harter Wettbewerb ist. Und diese Konfusion bezieht sich darauf, dass man eben versucht, sehr, sehr viele Tarife anzubieten. Und das kann dann durchaus zur Verwirrung von Konsumenten führen. Und der Begriff suggeriert ein bisschen, dass sich hier Unternehmen zulasten der Konsumenten quasi bereichern.
0: Typische Branchen im Confusiopoli: Telekommunikation, Energieversorger oder auch Fluggesellschaften. Deren Preispolitik ist halt so kompliziert, dass Kunden nicht mehr durchblicken und manchmal draufzahlen.
5: Das spielen die mit uns, die Schweine.
0: Anbieterwechsel ist im Spiel was für Profis.
7: Haben Sie mal versucht zu wechseln?
4: Vor ein paar Jahren, ja. Aber leider ohne Erfolg.
7: Woran ist es denn gescheitert?
4: Weiß ich nicht, das war online.
8: Wir können ja nicht viel daran ändern, oder? Also wir müssen halt mitspielen.
0: Die Anbieter kalkulieren ein, dass Verbraucher aufgeben, nach dem besten Tarif zu suchen. Gefragt sei Ausdauer.
6: Aus Sicht der Anbieter versucht man eben auch, den Markt zu segmentieren. Wer sich denn wie viel Mühe gibt beim Auswählen eines Tarifes, also der Bereitschaft, letzten Endes nach den besten Tarifen zu suchen.
0: Wir spielen mal die Confusiopoli Mobilfunk Edition. Finde den besten Tarif mit Studentin Ella und ihrer Mutter Ina. Beide haben ihre Verträge ewig nicht hinterfragt.
9: Ich habe dann irgendwie das Handy so mit dem Vertrag hängen und dann läuft der Vertrag auch so lange, bis dieses Handy abbezahlt ist. Und dann kümmere ich mich natürlich auch nicht drum.
0: Mit der Handy-Inclusive-Karte ist schon der erste teure Spielzug gemacht.
6: Na gut, aber Sie haben teilweise Diskontierungsraten von 30% pro Jahr. Das ist Wucherzins. Also keine Bank dürfte Ihnen 30% Zinsen berechnen.
0: Mit komplizierten Vertragskonditionen kriegen die Anbieter das aber hin. Ella und Ina suchen den besten Tarif bei den großen Anbietern. Telekom, Vodafone, O2 sowie 1&1. Bei der Telekom wählt man zwischen einer Vertragslaufzeit von 24 Monaten und...
10: Und keine Vertragslaufzeit? Was heißt das?
9: Weiß ich nicht. Steht da nicht.
10: Ja, wo steht das denn?
9: Weiß ich nicht.
0: Dranbleiben. Es gibt Tarife nach Alter. Ella ist unter 28.
9: Hast du Grundgebühr von 40 Euro, 35 Euro so monatlich und nach dem 61. Monat, also nach, keine Ahnung,
11: fünf Jahren,
9: kostet es dann plötzlich 75 Euro.
0: Dafür aber unbegrenztes Datenvolumen, wird auch empfohlen. Und zack ist die Datenvolumenkarte im Spiel. Im Schnitt steigt die Nutzung zwar seit Jahren, der Durchschnittsnutzer braucht aber trotzdem nur 8,4 Gigabyte Datenvolumen. Die meisten buchen zu viel, das 2- bis 6-fache ihres tatsächlichen Bedarfs.
10: Also am besten ist unbegrenzt, das empfehle ich dir, und schau mal, was du alles sparst. Und dass du vielleicht im Endeffekt dann doch viel zu viel bezahlst, auf die Idee kommst du dann nicht mehr, ne?
0: Auch die Webseite von Vodafone ist herausfordernd. Doch wer sucht, der findet.
9: 100 Gigabyte habe ich 20 Euro, unbegrenzt habe ich 29 Euro. Das ist ja schon mal günstiger als eben.
0: Noch besser scheint O2. Ein Jahr surfen für nur 7,50 Euro monatlich.
9: Oh, das war günstig.
0: Das Datenvolumen dazu steht im Produktinformationsblatt.
9: Habe ich jetzt 150 Gigabyte für 365 Tage oder habe ich 150 Gigabyte jeden Monat?
10: Wie rechnen die das pro Tag?
0: Weitere Tarife sind übersichtlicher.
9: Und hier ist es quasi für alle schon deutlich, deutlich günstiger. Also wenn wir jetzt gucken, 25 Euro gegenübergestellt mit der Telekom von 85 Euro im Monat, das sind ja Welten.
0: Ihr Favorit scheint mit O2 gefunden. Aber Konkurrent 1&1 verschenkt offensichtlich endlos Gigabyte.
9: Weitere Gigabyte jederzeit kostenfrei aktivieren. Kostenfrei.
10: Wie geht das denn?
9: Das wüsste ich aber auch.
0: Es gibt eine Erklärgrafik.
10: Das ist schon wieder viel zu kompliziert.
9: Das check ich auch nicht.
10: Das ist schon wieder,
9: das will ich nicht. Nee, das stresst mich.
0: Konfusiopoli pur. Diese Grafik ist sogar schon eine angepasste Version, erfahren wir bei der Verbraucherzentrale Bundesverband.
2: Das beruht eben auf einem Gerichtsurteil, das gesagt hat, unbegrenzt muss unbegrenzt sein. Das heißt, nicht auf Nachfrage sozusagen zubuchen, sondern man muss von vornherein unbegrenztes Datenvolumen erhalten, wenn der Tarif so beworben wird.
0: Wie es dann nach solchen Urteilen weitergeht, ist Auslegungssache.
2: Das ist natürlich so, dass die Anbieter dann darauf reagieren, wenn das gerichtlich festgestellt wurde und dann neue Varianten entwickeln. Also wir haben da wirklich das Gefühl, das ist wie so ein kleines Katz-und-Maus-Spiel zwischen uns und den Anbietern. Was geht noch, was geht nicht mehr, wo entscheiden die Gerichte, das ist jetzt wirklich eine rote Linie und unzulässig.
0: Bei dem ganzen Wirrwarr verlassen sich viele auf Vergleichsportale wie Verivox oder Check24. Für einen Überblick okay.
2: Nichtsdestotrotz muss man im Hinterkopf haben, dass das aktuell alles kommerzielle Anbieter sind. Das heißt, die werden über Werbeeinnahmen, über andere Kooperationen für diese Vergleichsarbeit sozusagen bezahlt.
0: Eine Karte haben wir noch im Ärmel, den Discounter-Joker. Weil Netzbetreiber ihre Netze teilen müssen, bringen Discounter etwa mit Alditalk oder Tchibo Mobile Bewegung ins Spiel.
6: Man kann grob schon sagen, dass also die Discounter eine sehr, sehr einfache Tarifstruktur haben. Wie gesagt, ohne viel Schnickschnack außenrum. Aber es werden eben regelmäßig Preissenkungen auch durchgereicht. Also wo ich nicht meinen Tarif wechseln muss, sondern automatisch eine Preissenkung bekomme.
0: Günstiger sind die Discounter-Verträge auch, weil es keine subventionierten Smartphones gibt. Auch wenn die Discounter billiger sind, scheut Ella den Wechsel.
9: Das ist für mich wieder so viel Anstrengung im Kopf, dass ich mir, glaube ich, einfach bei O2 gucken würde, gibt es da neue Tarife? Und wir haben ja gesehen, da gibt es günstigere Tarife, als ich gerade schon habe. Dann würde ich wahrscheinlich innerhalb von O2 wechseln. Ich habe dann vielleicht in irgendeinem Keller gerade mal kein Internet, das ist mir dann auch egal.
0: Wie gut die Netzabdeckung der Anbieter ist, kann man auf Karten der Bundesnetzagentur nachschauen. Und selbst wenn einem die Wechselhürde zu groß ist, kann es sich lohnen, mit dem Kündigungsjoker Bewegung ins Spiel zu bringen.
3: Habe ich jetzt auch gehabt. Dann wollen die einen wieder zurückhaben, weil ich einen neuen Anbieter jetzt genommen habe. Und dann bieten sie einen dann wieder noch 200 Euro, wenn ich wieder zurückgehe.
0: Konfusiopoli eben. Nur wer durchhält, spart.
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Um 4 Uhr mit Olaf Knapp. Der Bundestag setzt heute seine Beratungen über den Haushalt für das kommende Jahr fort. In den ARD-Tagesthemen hat Finanzminister Klingbeil die geplante Neuverschuldung verteidigt. Diese steigt auf über 200 Milliarden Euro. Klingbeil

0: Ball sagte dazu:
1: Es sind ja zwei Dinge, die wir tun. Zum einen investieren wir. Wir investieren in Infrastruktur und wir investieren auch in die Bundeswehr, in unsere Sicherheit. Und dafür müssen wir Geld in die Hand nehmen, weil wir das aufholen, was in 20 Jahren in unserem Land liegen geblieben ist. Also wir geben da jetzt richtig Gas und wir machen Tempo. Und dafür muss investiert werden. Und auf der anderen Seite haben wir hart konsolidiert. Es sind 34 Milliarden, die im Kernhaushalt als Lücke da waren. Dafür haben wir Maßnahmen auf den Weg gebracht, um das zu verringern. Harte Einschnitte, auch manche Einnahmeverbesserungen. Aber wir haben am Ende eine Lücke von 34 Milliarden im Kernhaushalt geschlossen.
0: Finanzminister Klingbeil in den ARD-Tagesthemen. Nach der Serie von Sabotageakten auf Stromnetze gehen die Ermittler davon aus, dass der gefasste Täter weitere Angriffe geplant hat. Laut Nordrhein-Westfalens Innenminister Reul spricht aber alles dafür, dass es sich um einen Einzeltäter handelt. Der 48-Jährige war gestern bei einem Großeinsatz in der Nähe von Aachen gefasst worden. In einem Bekennerschreiben wurden die Taten mit dem Kampf gegen fossile Brennstoffe begründet. Nach einem Jahr als Präsidentin der UN-Generalversammlung hat die frühere Bundesaußenministerin Baerbock den Vorsitz turnusgemäß abgegeben. Sie übergab in New York symbolisch den Zeremonienhammer an den amtierenden Außenminister von Bangladesch, Rahman. In ihrer Abschiedsrede sagte Baerbock, sie verlasse die Vereinten Nationen mit gemischten Gefühlen. Die 1945 gegründete Organisation habe einen dringenden Reformbedarf. Aber ohne die Vereinten Nationen stünde kein Land der Welt besser da. Borussia Dortmund ist mit einem Sieg in die neue Saison in der Fußball Champions League gestartet. Der BVB gewann am Abend das Heimspiel gegen den FC Villarreal aus Spanien mit 3:2. Aus Dortmund, Burkhard Hupe.
2: In der ersten Hälfte der erste Schreckmoment des Abends. Der Grieche Karetsas musste mit Kreislaufproblemen ins Krankenhaus gebracht werden. In Hälfte 2 zunächst die Führung für Dortmund durch ein Eigentor, die allerdings nur wenige Minuten andauerte. Dann kam Villarreal zum hochverdienten Ausgleich. Nach der Einwechslung von Silva und Bellingham wurde Dortmund wieder spielbestimmender. Ein Doppelpack von Guirassy stellte die Weichen eigentlich auf Sieg. Und trotzdem wurde es noch einmal richtig spannend, weil Guirassy in der Nachspielzeit ein Eigentor unterlief.
0: Das Wetter in Deutschland. Am Tage gebietsweise heiter, in Südostbayern, in der Lausitz und an den Alpen zeitweise Schauer. Höchstwerte 16 bis 23 Grad. Donnerstag häufig trocken, im Norden einzelne Schauer bis 24 Grad.
3: Ganz klar. Matthias Reim ist heute bei uns zu Gast in der Landesschau. Verdammt, ich liebe dich. Also ist doch klar, dass es das Ohrwürmchen ist des Tages, oder?
4: Das ist der Ohrwurm der letzten 36 Jahre.
3: Ja, ist Wahnsinn.
4: Auch meiner.
3: 36 Jahre ist es schon her, kannst du das glauben?
4: Nee, ich bin ja eigentlich noch gar nicht so alt. Ne? Wenn du dann eben hörst, irgendwie, wir teilen ja die 35 Jahre Jubiläumstour, die ziehen wir jetzt auch bis ins nächste Jahr. Es macht einen unglaublichen Spaß, aber wenn du dir überlegst, wie lange das ist, hätte mir jemand vor 36 Jahren gesagt, ja, du spielst in 36 Jahren, ja, riesige Tourneen, du spielst die Arenen, freust dich auf Stuttgart, all das, was kommt in 36 Jahren rund um diesen Song. Ich hätte gesagt, geh raus, red nicht so einen Scheiß.
3: Wie ist es überhaupt dazu gekommen, zu diesem Lied? Also ist das ein Liebeslied oder?
4: Ja, das ist eigentlich ist es eine Liebeserklärung, aber aus der Verzweiflung heraus, weil man irgendwo merkt, da geht was vorbei und will es eigentlich aufhalten und sagt, was ist hier eigentlich los mit mir? Und den habe ich ja, das ist ja so eine Momenterscheinung. Die kam auch nie wieder in der Dimension. Ich meine, ich habe es ja geschrieben, aber es war eben, ich kriegte eine Absage und der sagte zu mir, war einer von der Plattenfirma, der sagt, Matthias, das, was du da für Bernhard Brink gemacht hast, dieses ich lieb dich, ich lieb dich nicht, ist so ein verdammter Müll, das kann keiner mehr hören. Und ich schrieb mit. Und ich guckte auf den Zettel, der legte auf, ich war 20.000 Mark ärmer. Guckte auf den Zettel, denke, warte mal, verdammt, ich lieb dich nicht. Und dann war sofort da, ich brauch dich nicht, ich will dich nicht verlieren. Und dann schrieb ich meinen ganzen Frust aus dem Herzen. Innerhalb von einer Stunde war der Song fertig. Und in derselben Nacht, ich weiß das deswegen noch, weil ich in dieser Nacht Geburtstag hatte, in derselben Nacht, nachts um 12 war der fertig. Und dann kamen noch welche vorbei zum Reinfeiern und haben gesagt, hast du Zeit auf ein Bier? Ich habe gesagt, ein Bier, dann raus. Ich sitze hier an meinem Meisterwerk. Das habe ich gespürt, aber dass das in die Charts geht oder dass das jemand interessiert.

0: Das da habe ich gar nicht drüber nachgedacht. Aber das war so weit weg.
1: Ich meine, das, klar, das auf der einen Seite ist ein totaler Segen, dass dieses Lied so ein Erfolg geworden ist. Aber hast du je auch gedacht, boah, irgendwie ist es auch ein Fluch? Nie. Alles wird jetzt dran gemessen?
0: Nie. Doch, es war ein bisschen Fluch, weil meine Mutter war so komisch. Weil ich spielte meinen Eltern unheimlich gerne neue Songs vor. Und nach Verdammt, ich lieb dich, ist egal, was ich vorgespielt habe. Ich habe geträumt von dir, ich habe mich so auf dich gefreut, bis hin zu Du bist mein Glück. Meine Mutter immer so zum Spitzenmund. Schön, Matthias, aber ein Verdammt, ich lieb dich ist das nicht. Oh. Ich sage, Mama, den habe ich doch auch schon.
1: Also wir haben mal gefragt, was die Menschen so auf der Straße mit dir assoziieren. Und wir gucken mal rein, was da kommt.
0: Okay.
2: Ach du Scheiße, wie heißt
3: das? Das ist der Reim.
2: Ja, genau, Matthias Reim.
3: Und es ist ein Schlagersänger.
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3: Ich lieb dich nicht.
2: Verdammt, ich brauch dich. Ich brauch dich nicht. Genau. Verdammt, ich will dich, ich will dich nicht. Ich will dich nicht verlieren.
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1: Ist es für dich eine Freude, dieses Lied zu spielen? Oder gibt es auch mal, ganz ehrlich, Tage auf deiner Tour, wo du sagst, jetzt muss ich das schon wieder spielen, weil es alle hören wollen?
0: Nein, überhaupt nicht. Also ganz im Gegenteil. Diese Tour feiert ja diesen Song eigentlich und das, was dazwischen war. Also das ist ja so ein richtiger Flashback, so eine richtige Erinnerung. Und ich spiele es sowieso immer gerne. Das ist die schönste Zugabe der Welt. Aber dadurch, dass wir das ganze erste Album meines Lebens komplett einmal durchspielen,

0: Bin 1 verriegelt, bin 2 verriegelt.
1: Der Helm ist geschlossen und verriegelt an 4 Punkten. Einmal Lichtcheck für den Taucher, ja, nicht funktioniert, Taucher 1 und er ist klar zum...
2: Je nach Aufgabe arbeiten die Taucher 2 bis 3 Stunden unter Wasser. Die entscheidende Frage, wie schnell und sicher lässt sich die Munition tatsächlich bergen? Der spezielle Fahrstuhl bringt die Taucher zur Arbeitsstelle am Meeresgrund, verbunden mit dem Deck über die Schlauchleine. Zusätzlich begleiten ferngesteuerte Unterwasserdrohnen die Einsätze. Sie filmen jeden Handgriff der Taucher. Im Pilotprojekt wird alles haargenau dokumentiert.
3: Wir sind auf 7 Metern und wie du sehen kannst, es geht abwärts. Mein Job in diesem Szenario ist, den Tauchern zu folgen, zu sehen, was sie machen, die Prozesse. Aber meistens sind die Unterwasserdrohnen zuerst da, sodass wir den Meeresgrund inspizieren können, um zu sehen, ob es für die Taucher sicher ist oder nicht.
2: Kein Taucher arbeitet allein. An Deck beobachten und dokumentieren 2 Kollegen den Einsatz permanent.
4: Schlauchleine kommt lose. Unser Einsatztaucher, der Stefan, der hat jetzt da unten ein Objekt ertastet, was voraussichtlich eine Granate sein könnte. Du sagst, es ist eine 12,8 cm Sprenggranate, ja?
5: Ja.
4: Mit Kopfzünder.

0: auch korrekt sind und hochgenau werden. So, ich lasse sie jetzt einmal runter. Dann nehme ich einmal Fühlung auf, wann wir den Boden erreicht haben. Das ist jetzt. Und dann holen wir sie einmal wieder hoch. Und das ist dann die erste Messung des Tages. Gut. Du fährst erstmal, ne?
1: Zunächst vermessen die Fachleute den Meeresboden, Zentimeter für Zentimeter.
0: So reicht hier? Okay.
1: Das Echolot liefert ihnen die exakten Wassertiefen.
0: Und das ist noch eine relativ schnelle Messung, die wir durchführen können. Ja, es dauert auch Zeit, weil wir alles streifenmäßig abfahren, aber wir überdecken durch dieses Fächerlot einen viel größeren Bereich. Im Moment ist der Streifen, den wir messen, rund 45 Meter breit.
1: Danach kommt der sogenannte Fisch ins Wasser. Er misst kleinste Veränderungen im Erdmagnetfeld. Solche Abweichungen können auf Munition im Meeresboden hinweisen. So entdecken sie auch Objekte, die tief im Schlick verborgen liegen. Wie Archäologen schauen die Vermesser so unter die Oberfläche des Schlicks, ohne graben zu müssen. Wie ein Flugzeugflügel hält der Fisch unter Wasser den immer gleichen Abstand zum Meeresboden.
0: Die Größe spielt eine wichtige Rolle. Umso größer das Objekt ist, desto größere magnetische Anomalie. Dazu kommt aber auch noch, im Marienbereich ist es überdeckt mit Sedimenten. Liegt es auf dem Meeresboden oder ist es im Meeresboden drin? Deswegen benutzen wir auch nicht nur Echolote, indem wir nur die Oberfläche uns sichtbar machen, sondern wir versuchen mit den Magnetometern auch die obersten Schichten der Sedimente zu gucken, ob da magnetische Stoffe zu finden sind. Das heißt zum Beispiel Gold würde keinen Ausschlag geben. Es geht bloß auf ferromagnetische Stoffe, Eisen, Kobalt, Nickel. Goldschatz würden wir nicht finden. Still on parking?
2: Shall I go to the follow, Seabird? Yes.
0: Follow the Seabird, Mo.
2: Okay.
1: Zwei Wochen vermessen sie das Gebiet vor Boltenhagen. Nach Schätzungen liegen hier rund 1000 Tonnen Munition verteilt auf dem Meeresboden. Nach dem Krieg versenkten die Alliierten an dieser Stelle 3 Schiffe mit Wehrmachtsmunition. Von ihr sollte niemals wieder Gefahr ausgehen.
0: Die Daten, die gehen jetzt bei uns ins Büro. Dort unsere Kollegen prozessieren die und machen daraus im Endeffekt nachher eine Karte. An dieser Karte sieht man diese Verdachtspunkte dann sehr deutlich farblich markiert mit Koordinaten. Und diese können wir dann weiter übergeben an die Taucher, die das nachher sich vor Ort angucken, wie es nachher ansieht.
1: Genau an diesen Koordinaten ankert jetzt die Baltic Lift. Taucher Dirk Schönen macht sich bereit.
3: Das Babypuder sollte nicht schaden.
1: Seit 8 Tagen holen die Taucher jetzt schon Munition aus dem Meer.
3: Da ist das auch ein bisschen mühseliger. Dann ist es nicht so, dass man wirklich sagen kann, jeder Handgriff ist ein Pfund. Da ist es inzwischen schon so, dass wir sind schon froh, wenn wir 2, 3 Sachen da aus diesem festen Boden rausbekommen. Aber dafür sind wir auch hier, um das rauszufinden, wie gut oder schlecht verschiedene Sachen gehen.
1: Täglich nehmen sie Wasserproben. Im Labor soll später untersucht werden, ob durch die Bergungsarbeiten zusätzliche Schadstoffe freigesetzt werden.
4: Manchmal machen wir das auch zu zweit, das ist dann besser. Aber die Jungs sind ja alle jetzt involviert. Der Taucher kommt ja gleich raus. So, ich bin kurz über Grund. Jetzt schieße ich das Gewicht runter, was dann die Sicherung auslöst. Und dann verschließt sich der Behälter. Klack. Hat ausgelöst, Behälter ist verschlossen und jetzt kann ich ihn wieder hochziehen. So, da ist er wieder.
5: Letzte Minute.
1: Nach 2 Stunden im Schlick kommt Stefan zurück an Bord. In rund 20 Metern Tiefe hat er gearbeitet.
4: Nimm wieder.
1: Jetzt, wo niemand mehr unter Wasser ist, kann sich auch Matthew Crane ein paar Minuten entspannen.
6: Ich bin der Rettungstaucher. Ich muss die ganze Zeit hier sitzen. Wenn was passiert da unten, Unfall oder irgendwas, dann muss ich hier in den zweiten Korb. Wenn einer sieht mich an, Helm an, dann geht gleich los. Und dann habe ich hier so eine Rettung.

0: einer, dass wir zusammenbleiben und dann hole ich der so raus aus dem Wasser. Nächste Job suche ich wieder was, wo ich tauchen gehen kann. Ja, ja.
1: Sagen wir es mal so, man sollte sich den Gefahren bewusst sein, um auch keine Routine da reinkommen zu lassen, weil dadurch entstehen sie dann erst wirklich. Im Wasser wird es auch leichter gleich.
2: In 6 bis 8 Metern Tiefe wird Dirk gleich arbeiten.
3: Inflator ist angeschlossen, Reserve ist angeschlossen.
2: Auf einer Plattform sortiert er unter Wasser Patronen, kleine und große Granaten.
4: Ich habe 185 Bar auf der Reserve.
2: 3 Stunden wird Dirk heute unter Wasser bleiben. Sein Einsatz ist weniger kräftezehrend als der im tiefen Schlick, aber für das Projekt genauso wichtig. Für jede Munitionsart stehen spezielle Sicherheitsbehälter bereit. Der Bund fördert mehrere Pilotprojekte zur Munitionsbergung mit rund 100 Millionen Euro. Das langfristige Ziel? Ein Schiff oder eine Plattform, die Munition direkt auf See bergen und vernichten kann. Allein in der Lübecker Bucht vermuten Experten 450 solcher Stellen wie hier vor Boltenhagen, an denen Munition entsorgt wurde. Schon nach gut einer Woche zeigt sich, die Arbeit ist deutlich aufwendiger, als viele erwartet haben. Aus Sicherheitsgründen und um das Ökosystem unter Wasser nicht zu beschädigen, können sie die Munition nur von Hand bergen, Stück für Stück. Was die Taucher nach 8 Tagen gefunden haben, zeigt der technische Direktor der Baltic-Taucher, Jens Paap.
5: So, wir finden ja hier nicht nur Granaten, wir finden auch Sachen, die letzten Schüsse abgefeuert haben. In Massen liegt ja da unten 2 Zentimeter Geschosse. Dazu haben wir gefunden ein Magazin, wo diese Geschosse drin waren. Für das MG. Dazu passend ist das der Gewehrlauf von dem MG, 2 Zentimeter. Hiermit wurden diese 2 Zentimeter Granaten verschlossen. Auch sowas liegt hier in massenhaft rum. Gasmasken, kaum noch erkennbar. Die Gummiteile sind noch erhalten, der Rest ist vergammelt. Dann haben wir hier ein Karabiner. Wird sicherlich nicht mehr schussfähig sein, aber das wird hier alles entsorgt.
2: Mit jedem Tauchgang wird klarer, an einen großflächigen Einsatz von schwerem Gerät ist nicht zu denken.
6: Ja, brauchst nicht weiter kratzen, Dirk.
7: Die ist ungefähr 1 Zentimeter stark.
6: Ja, nur hat er schon ganz schön... Ja, ist schon ganz schön vergangen, wa?
7: Ja, da ist nicht mehr so viel zu bringen von dem.
6: Nee, alles klar. Guck noch mal vorne in die Mundlochbuchse rein. Das wird wohl auch ein Zeitzünder gewesen sein, ne?
7: Hier ist kein Zünder mehr drin.
6: Nee, gar nichts mehr, ne?
7: Hier ist gar nichts mehr, man kann nur noch
6: die Übertragungsladung schon zum Teil sehen, ne?
7: Wo die mal gewohnt hat, oder noch die Reste davon wohnt, aber Zünder...
6: Zünder ist vollkommen vergangen, ja. Was wird das? Was wird das für eine Nummer? Oh, fortlaufend. Super. 168, danke. Was hatten wir für eine Zeit, wo er die angefasst hat? 10.48 Uhr, ne?
8: Ja.
2: Die Munition, die sie finden, wurde nie abgefeuert. Patronen und Granaten liegen teils noch immer in Kisten oder Magazinen auf dem Meeresboden.
6: Wir müssen hier für jede Granate bzw. jede Kiste müssen wir ein Protokoll führen, in welchem Tauchgang wir sie gefunden haben, welche Uhrzeit, wo wir gefunden haben, was das ist und den Zustand und die Degradierung, wie weit die schon korrodiert ist und sowas. Alles müssen wir alles eintragen und in welche Box die gelagert wird zur Verbringung zum Munitionsbergungsdienst. Ne? Gut, Dirki. Dann ist sie ja auch in der Box. Super. Dirgi, der nächste wird das 2 cm Magazin von Stefan. Liegt in der rechten Box.

0: Die Munition nach 80 Jahren im Wasser einfach an Deck zu holen, wäre zu gefährlich. Die Granaten haben sich dem Umgebungsdruck in 20 Metern Tiefe angepasst. Ohne Druckausgleich können sich Teile unkontrolliert ausdehnen, im schlimmsten Fall an Deck explodieren.
1: Die sieht noch ansprechend aus. Ich habe aber was gesehen, Diggi. Alles gut. Er hat einen Teil vom Zünder, ist durch die Korrosion vom Boden, ist abgebrochen, wo wir das immer gut identifizieren können. Aber ich habe gesehen, was ich wollte.
0: Gegen Kriegsende wurden viele Patronenhülsen aus billigem Blech statt aus Messing gefertigt. So. Sie verrotten besonders schnell.
1: Das Magazin war vollständig, Dirk. Und wir packen das Magazin in einen schwarzen Sack. Plus die Zünderfragmente und Kartuschen, die du da rausgepult hast.
0: Die Altlasten in der Ostsee kennt Jens Paap sehr genau. Und auch die Gefahren. Seit mehr als 30 Jahren beschäftigen sie ihn.
2: Schwierig zu schätzen. Man spricht von 1000 Tonnen. Ob das so ist, kann ich nicht sagen, aber weit weg ist es bestimmt nicht. Das ist natürlich für uns Ansässige, die hier geboren sind, ganz wichtig, dass hier was passiert. Im Laufe der Jahre haben wir ja gemerkt, oder ich habe das gemerkt und erfahren, wie viel hier noch in der Ostsee liegt und wie viel schlimme Sachen. Für uns ist der Fokus die Umwelt.
0: Rund 150 Kilometer entfernt, nahe Miro, in Mecklenburg-Vorpommern. Hier läuft der zweite Teil des Versuchs. Hier testen Spezialisten eine mobile Anlage, die Munition vernichtet. Eine wie diese könnte später auch direkt auf See eingesetzt werden.
3: Jetzt muss ich warten, bis der wirklich richtig ausgekühlt ist. Das wird jetzt wahrscheinlich noch mal 2 Stunden dauern, bis ich den dann in den Big Packs füllen kann. Der ist noch warm.
4: 5 Stück, sagtest du?
3: 5 Schnitte, 6 Stücke.
4: Gestern hatten wir verschiedene Handgranaten. Hier britische Handgranaten, russische Handgranaten. Das sind auch noch russische alles. Hier eine 8-8-Sprenggranate. Und das war ein bisschen was Exotisches. Eine Raketenpanzerbüchsgranate. Alle 2 Monate in etwa kommt ein LKW, der das dann Schrott zu einem Vertragspartner von uns bringt. Und dort wird der Munitionsschrott nochmal geschreddert. Weil, schauen Sie selbst, das sieht aus wie Munition. Ich brauche ja sogar einen gefakten Zünder draufpacken. Und dann, so wie wir jetzt hier stehen, erkennen Sie nicht, dass das jetzt inert ist oder ob es scharf ist. Das geht nicht.
0: Direkt neben der Anlage ein ehemaliger Munitionsbunker der Sowjetarmee. Hier lagern Kampfmittel aus ganz Mecklenburg-Vorpommern. Von der Fliegerbombe über Granaten bis zur Gewehrmunition. Auch Funde aus der Ostsee. In der Testphase wollen die Spezialisten herausfinden, wie viel Munition sie vernichten können. Mit einer Schicht am Tag schaffen sie 80 Tonnen in einem halben Jahr. Landesmunitionsberger Robert Molitor warnt seit Jahren vor den Folgen der verrottenden Munition.
5: Ansonsten erschreckend leer hier. Hier ist das. Das ist also tatsächlich so das Problem, dass eben die Hülle durchrostet. Hier bei der Patronenhülle geht das schnell, weil das wirklich nur dünnes Blech ist. Und hier das Treibladungspulver, das ist Nitrocellulosepulver, liegt dann frei und ist in direktem Kontakt mit Meerwasser. Ist also Explosivstoff. Wenn man das jetzt anzündet, brennt das langsam ab. Wenn es verdämmt ist wie im Kanonenrohr, dann brennt es unheimlich schnell ab und erzeugt unheimlich viel Gase, die das Geschoss aus dem Rohr treiben. Wir haben jetzt das Problem, dass die Munitionshüllen durchrosten und damit der Sprengstoff in den Kontakt mit Meereswasser kommt. Und es werden, obwohl TNT eigentlich wasserunlöslich ist, aber es werden sprengstofftypische Verbindungen herausgelöst. Und es ist in den letzten Jahren auch nachgewiesen worden, dass die tatsächlich auch von Lebewesen aufgenommen werden. Also Muscheln bis hin zu Fischen, die stationär an solchen Versenkungsgebieten sich aufhalten. Da hat man das schon nachgewiesen, eine erhöhte Anzahl von Lebertumoren. Also es kommt in die Umwelt, es kommt in die Nahrungskette und wir müssen jetzt loslegen.
6: Okay, runter.
0: Du rund. Eine der Granaten aus der Ostsee vor Boltenhagen.
7: Was noch fehlt, ist die Länge des Geschosskörpers.
0: Die kann, so wie sie ist, nicht in den Verbrennungsofen. Die müssen sie erst zersägen. Bei der großen Hitze würde die Granate

0: könnte sonst explodieren und den Ofen zerstören.
1: Führungsbänder 2 Stück, 22 mm. Abstand unteres Führungsbands zum Geschossboden 5 cm. Länge 48. Es handelt sich also hier um eine Sprenggranate 12,8 cm, L4,5.
0: Bedeutet, in ihr stecken 3,7 Kilogramm TNT. Die ferngesteuerte Säge ist in einem sicheren Spezialcontainer untergebracht. Der Feuerwerker steuert sie aus ausreichend Entfernung.

0: Mammutbaustelle. Endlich startet Ausbau der Königsbrücker Straße in Dresden. Krisenmodus. Sachsen-CDU debattiert die Wahlfolgen. Und Anschieber. Simon Wulff ist zurück im Friedrich-Bob. Dieser 8. September war noch mal so ein richtig schöner Sommertag. Zumindest bei uns in Sachsen. Wie hier in der Gemeinde Baschütz in der Oberlausitz, östlich von Bautzen gelegen, zeigte sich die Sonne den ganzen Tag und sorgte so für sommerliche Temperaturen. Die warmen Strahlen lockten Pferd und Mensch schon am Morgen auf die Koppeln des Reiterhofes. Bis zum Abend blieb es auch überwiegend sonnig und das ließ die Werte noch einmal ordentlich steigen. Fast überall in die Nähe der 30-Grad-Marke, örtlich sogar noch darüber. Die Polizei, die hat heute in der Nähe eines Kraftwerks bei Aachen einen mutmaßlichen Stromsaboteur gefasst. Der 48-Jährige könnte bundesweit Anschläge auf das Stromnetz verübt haben. Solche gab es in der vergangenen Woche auch bei uns in Sachsen. Der Schutz von kritischer Infrastruktur wird also immer wichtiger.
1: In der Oberlausitz hat die Polizei insgesamt 21 Sprengvorrichtungen gefunden an Hochspannungsleitungen in Losa und an einem Umspannwerk bei Schleife. Mit Drähten, die mit Pyrotechnik über die Leitungen geschossen wurden, sollten offenbar Kurzschlüsse verursacht werden, so die bisherigen Ermittlungen. Über den Täter selbst und seine Hintergründe will sich Sachsens Innenminister heute aber noch nicht festlegen.
2: Der Fall ist schon außergewöhnlich in der Art der Tatbegehung, in der Art der Bekennung. Auch der Inhalt dieses Schreibens ist jetzt für eine Selbstbezichtigung ungewöhnlich. Deshalb würde ich mich jetzt noch schwer tun, zu sagen, mit welcher Motivation hat derjenige wirklich gearbeitet.
1: Wären die geplanten Anschläge erfolgreich gewesen, hätten sie durchaus zu regionalen Blackouts führen können, warnt der Minister. Ein besserer Schutz der kritischen Infrastruktur habe nun Priorität, bestätigt auch der für Energie zuständige Wirtschaftsminister. Havariepläne alleine, wie in der Vergangenheit, reichten heute nicht mehr aus.
3: Wenn man jetzt aber mal schaut, ist die Lage eine andere. Wir haben Angriffe von inländischen Terroristen, und ich denke, so muss man das auch benennen, oder auch von feindlichen staatlichen Einrichtungen. Auch das haben wir in letzter Zeit erlebt.
1: Man werde nun Gesetze auf den Weg bringen, die es der kritischen Infrastruktur erlauben, ihre Anlagen selbst zu schützen. Neben dem Bund werde auch der Freistaat selbst aktiv werden.
2: Weil der Bund in seinem brandneuen Gesetz eine Reihe von Regelungsmöglichkeiten offen lässt, in die wir springen können. Den Betreibern nach Landesrecht in einem eigenständigen Gesetz diese Möglichkeiten eines modernen Videoschutzes, diese Möglichkeiten eigener Drohnenaufklärung und diese Möglichkeiten einer eigenen Drohnenabwehr besser zu ermöglichen.
1: Um auf Krisen schneller reagieren zu können, soll das Sicherheitskabinett künftig regelmäßiger zusammenkommen. Und es sollen feste Zuständigkeiten, Meldewege und Entscheidungsabläufe ausgearbeitet werden, damit im Ernstfall alle Beteiligten schnell und abgestimmt reagieren können.
0: Die Königsbrücker Straße ist wohl eine von Sachsens bekanntesten Holperpisten. Seit 3 Jahrzehnten wird darüber gestritten, ob und wie die Verkehrsachse durch den Dresdner Norden ausgebaut werden soll. Heute war nun der erste Spatenstich für ein Bauprojekt, das nicht nur viele Millionen, sondern auch Nerven gekostet hat. Bei Stadt, Anwohnern und Gewerbetreibenden. Wir haben 2 Reporter in die Spur geschickt mit der Frage, was spricht für und gegen den Ausbau der Dresdner Kö.
4: Sie ist einfach laut, und zwar so richtig laut. Und nicht nur für Radfahrer ein täglicher Krampf. Die Wasserleitungen stammen noch aus der Kaiserzeit. Bei einer Havarie wurde der ganze Stadtteil auf dem Trockenen sitzen.
5: Seit 33 Jahren wird hier in Dresden darüber diskutiert. Nicht das, sondern wie die Königsbrücker Straße saniert werden soll. Jetzt geht's endlich mal los. Auf 1,6 Kilometern sollen im ersten Schritt Fahrbahn, Fuß- und Radweg, Gleise und Versorgungsleitungen erneuert werden an der Köni.
6: Das kostet allerdings nicht nur 87,5 Millionen Euro, eine ganze Menge Geld in Zeiten Klammerkassen.

0: sondern auch viele dieser Bäume hier ihr Leben.
1: Etwa 120 müssen sterben. Teils haben diese schon 150 Jahre an der Königsbrücke gestanden.
0: Aber auch Außengastronomie und Vorgärten müssen dran glauben. 1,95 Meter soll an dieser Stelle zum Beispiel der Bürgersteig breit sein. Das ist gerade mal etwas breiter, als ich groß bin.
1: Damit hier mehr Platz für die Fahrbahn ist.
0: Entspannt draußen sitzen auf der Straße und sein Kaltgetränk trinken, das ist dann hier und auch an vielen anderen Orten an der Straße leider nicht mehr möglich.
2: Doch was hat die Stadt eigentlich genau geplant? Das erklärt uns der Baubürgermeister vom Bündnis 90 Die Grünen beim feierlichen Spatenstich mit wichtigen Akteuren und Zaungästen.
3: Es wird ja also ein Großteil der Straßenabschnitte einen Mischverkehr geben zwischen Straßenbahn und Kfz-Verkehr, sodass es eben breite Gehwege gibt, die ein Stadtteilzentrum braucht, mit Bäumen, mit Aufenthaltsqualität. Es wird Radverkehrsanlagen geben.
1: Aber Moment mal.
3: Breite Gehwege mit Bäumen.
1: Sollte die nicht an einigen Stellen zugunsten der Fahrbahn schmaler werden bzw. weichen? Genau das kritisiert die Bürgerinitiative Königsbrücker muss leben. Und hat gemessen. Hier fahren täglich nur noch 11.000 Autos lang.
4: Für 11.000 Autos muss man nicht ausbauen. Im Gegenteil, für 11.000 Autos muss man die Königsbrücker so erhalten, wie sie ist. Man muss sich vorstellen, alle Bäume werden fallen, außer der Flatterulme. Und die Königsbrücker wird fast doppelt so breit.
2: Na gut, da muss Baubürgermeister Kühn dann doch zugeben.
3: Entscheidend ist ja immer die Kreuzungen, die funktionieren müssen. Und insofern ist es am Albertsplatz natürlich mehr Verkehrsfläche in Anspruch genommen oder an der Schauburg.
2: Und für die Bäume, die vor allem den neuen Leitungen zum Opfer fallen, werden ja ganze 133 neue gepflanzt. Jetzt gibt's sowieso kein Zurück mehr. Bis 2030 soll hier gebaut werden. Umleitungen, Ersatzverkehr und Verkehrschaos inklusive. Leiser wird's also definitiv erstmal nicht.
5: Musik, ja, die wird heute gern mit dem Handy gestreamt. Notenblätter, ja, die sind schnell geliehen und kopiert. Und Konzertkarten, na, die werden von Dutzenden Internetplattformen verkauft. In Leipzig gibt es dafür aber seit mehr als 160 Jahren einen Laden. Die Musikalienhandlung M. Oelsner. Eine echte Institution für Profi- wie Hobbymusiker und Kulturinteressierte generell. Doch dem Traditionsgeschäft geht es nicht gut. Es kämpft um sein Überleben.
6: Die Musikalienhandlung M. Oelsner. 166 Jahre alt und damit so etwas wie eine Bastion im Leipziger Einzelhandel. Seit 4 Generationen ist sie in der Hand von ein und derselben Familie. Vor 2 Jahren übernimmt Konstanze Rosenthal das Ruder von ihrem Vater und das in einer wirtschaftlich schweren Zeit.
7: Ich bin hier in dem Laden groß geworden. Ja, und deswegen, ich habe lange gezögert, das wirklich weiterzuführen. Aber dann habe ich mir gesagt, so ein Laden mit so einer Tradition kann man nicht einfach zumachen.
6: Die allgemeine wirtschaftliche Lage im Einzelhandel, vor allem aber auch Kürzungen in der Kultur erschweren das Geschäft. Denn dadurch haben Profi- wie Laienensembles kein Geld, um noch Noten in großem Umfang bei Konstanze Rosenthal einzukaufen. Nach wie vor Stammkunde ist Tenor Stefan Scherpe.
8: Für mich persönlich ist es halt wichtig, vorab zu schauen, was es für Noten gibt. Es gibt ja verschiedene Verlage. Und ja, im Speziellen ist manchmal eben auch das Notenbild entscheidend. Und das kann man hier wunderbar machen, weil hier viele Ausgaben vorhanden sind, die man sich anschauen kann.
6: Doch Konstanze Rosenthal ist nicht einfach nur Verkäuferin. Sie ist in der Musikwelt vernetzt, pflegt enge Beziehungen zu Kultureinrichtungen und vertreibt auch deren Konzertkarten. Die Szene ist bestürzt, dass die Musikalienhandlung ums Überleben kämpfen muss.
9: Das würde zumindest für Leipzig, auch für Institutionen wie den Thomaner Chor und das Gewandhaus und auch die Kirchenmusik eminente Probleme bringen. Zum Beispiel, wenn es darum geht, Karten an die Menschen zu bringen. Ansprechpartner zu sein für Konzerte, für Plakate, für Werbung, für vor allen Dingen Notenmaterial, was die Kantoreien und Chöre wie auch Laienensembles benötigen.
6: 2 Kriege, die Weltwirtschaftskrise, die DDR und die Corona-Zeit hat die Musikalienhandlung M. Oelsner überstanden. Demnächst steigt Konstanze Rosenthal in den digitalen Notenhandel ein, um auch diese aktuelle Herausforderung zu meistern.
5: Und wir steigen jetzt in die Kurznachrichten aus Sachsen ein und die hat Jamina Bühl für Sie.
10: Arbeitskampf in Leipzig. Beschäftigte der Leipziger Messe GmbH haben sich am Morgen zu einer Streikkundgebung versammelt. Nach Angaben der Gewerkschaft Verdi

0: folgten rund 50 Mitarbeiter dem Aufruf. Mit dem Warnstreik soll der Druck in den aktuell stockenden Tarifverhandlungen erhöht werden. Verdi fordert 350 Euro mehr pro Monat für alle Beschäftigten und weniger Wochenarbeitsstunden bei vollem Lohnausgleich. Nazi-Symbole. Die Zschopau-Brücke in Flöha ist mit 240 Hakenkreuzen beschmiert worden. Wie die Polizeidirektion Chemnitz mitteilte, seien die verfassungsfeindlichen Symbole mit einem Permanentmarker auf die Pflastersteine am Treppenaufgang der Brücke aufgemalt worden. Die Polizei ermittelt gegen Unbekannt wegen der Verwendung von Kennzeichen verfassungswidriger Organisationen. Chemnitz nimmt Abschied. Der letzte Oberbürgermeister von Karl-Marx-Stadt, Eberhard Langer, ist am Sonnabend im Alter von 92 Jahren verstorben. Langer wurde 1934 in Chemnitz geboren und war von 1986 bis 1990 das Stadtoberhaupt. Nach der Friedlichen Revolution blieb er politisch aktiv, im Stadtrat als auch 9 Jahre im Sächsischen Landtag für die PDS. Außerdem gehörte Langer zu den Gründern des FC Karl-Marx-Stadt und engagierte sich viele Jahre für den Verein.
1: Tag 2 nach der Sachsen-Anhalt-Wahl. Die AfD hat haushoch gewonnen. Mit wem sie im Nachbarbundesland regieren will, ist allerdings noch unklar. Klärungsbedarf wegen der sehr deutlichen Wahlniederlage hat unterdessen die CDU. Im Sächsischen Landesverband werden Stimmen lauter, die eine klare Antwort der Bundesregierung auf die wachsende Stärke der AfD erwarten.
2: Bilder aus vergangenen Zeiten. Als Oppositionsführer verkörperte Friedrich Merz für viele ostdeutsche Christdemokraten die Hoffnung auf Neuanfang. Längst angekommen im Kanzleramt herrscht Ernüchterung. Merz in Umfragen als Regierungschef historisch unbeliebt. Die CDU im Nachbarland Sachsen-Anhalt krachend abgewählt. In der Sächsischen Union wächst die Kritik. Die Problemanalyse greife zu kurz.
3: Dass es so schlimm für die CDU wird, habe ich ehrlich gesagt nicht erwartet. Aber die Konsequenzen, die ich jetzt aus Berlin höre, die sind unzureichend. Man kann die Themen und Probleme, die die Menschen offensichtlich bewegt haben, AfD zu wählen und da ein klares Wahlergebnis in Sachsen-Anhalt zu erzeugen, die kann man nicht wegkommunizieren, wie es gerade passiert.
2: Merz versprach am Tag nach der Wahl, er habe eine Bringschuld, seine Politik besser zu erklären. Doch solche Ankündigungen sind nicht neu. Schon bei der Kabinettsumbildung vor der Sommerpause schlug der Kanzler ähnliche Töne an.
4: Es zeigt sich sehr deutlich, dass die Stimmungslage, die wir in dem Land haben, durchgreift und dass das Vertrauen in die Handlungsfähigkeit der CDU in der Bevölkerung, insbesondere im Osten, auf dem Tiefpunkt ist. Und das heißt, die Lektion daraus muss sein, klare Antworten auf die Zukunftsfragen zu geben, Politik zu machen, Entscheidungen zu treffen. Und ich will da auch einigen in meiner Partei widersprechen, es geht nicht um Emotionen, um besser erklären.
2: Wie Arbeitsplätze und Rente sichern, Sprit- und Energiepreise senken. Bei entscheidenden Fragen bleibe die Bundesregierung noch überzeugende Antworten schuldig. In der Energiepolitik ließe sich etwa, so Hartmann, der Ausstieg aus der Braunkohleverstromung verschieben. Auch andere Parteikollegen steuern bei. Die Bundesregierung unter Merz liefere keine klare Zukunftsperspektive für das Land.
5: Ich glaube, es ist wirklich notwendig, wirklich auch ein Ziel zu beschreiben. Wo will ich in 3, 4, 5 Jahren hin mit verschiedenen Bereichen? Ich muss die Leute mitnehmen. Das ist, glaube ich, ganz entscheidend, dass man keine Entscheidungen trifft, die die Leute nicht verstehen. Das ist ganz, ganz existenziell. Und wenn ich mich mit der Wirtschaft unterhalte, die sagen, viele Dinge, die wir auch wirklich brauchen, die wir auch adressiert haben, die kommen schlicht nicht. Ob das auf Bundesebene ist, ob das aus europäischer Sicht ist.
2: Der Kanzler in der sächsischen CDU angezählt. Auch wenn noch nicht abgeschrieben, die Geduld mit Merz ist spürbar begrenzt.
1: Die Kernfusion gilt als mögliche Energiequelle der Zukunft, auch weil sie klimafreundlich und sicher ist. Seit etwa 70 Jahren wird deshalb daran geforscht. Inzwischen gibt es einige beachtliche Fortschritte. Auch sächsische Forscher arbeiten an dem Thema. Heute gab es einen Zukunftstag Kernfusion in Dresden, an dem die zentralen Akteure aus Wirtschaft und Wissenschaft zusammengebracht wurden.
6: Das Prinzip der Sonne holt die Kernfusion auf die Erde. Atomkerne verschmelzen im Reaktor und erzeugen enorme Energie. Wenn diese Technologie einmal ihren Durchbruch hat, wird ein riesiger Markt entstehen. Deshalb treffen sich Wissenschaft und Wirtschaft beim Zukunftstag Kernfusion, um mögliche Kooperationen auszuloten. Denn Kernfusion ist technologisches Neuland.
7: Alle brauchen

0: Alle. Also es ist nicht möglich, dieses Monsterprojekt umzusetzen, ohne dass wir alle mit einbeziehen. Ich denke, für die Unternehmen entsteht dadurch eine große Chance, weil man sich langfristig auf ein Zukunftsfeld hin entwickeln kann.
1: Die Dresdner Firma Alutec gehört bereits zum Netzwerk von Sachs Fusion. Die Fraunhofer-Ausgründung ist spezialisiert auf Oberflächenhärtung durch Laserstrahlen. Sie bauen seit fast 30 Jahren Anlagen für Kunden in aller Welt. Ein künftiger Fusionsreaktor muss extreme Temperaturen aushalten. Und hier haben sie das Know-how für die Reaktorbauteile.
2: Unterm Strich bringt das uns einen neuen Markt. Das heißt, mehr Umsatz definitiv, neue Kunden. Eine Wettbewerbsführerschaft in diesem Markt, also nicht kurzfristig, nicht mittelfristig, aber langfristig, dass wir schon jetzt wissen, okay, wenn die Fusion da ist quasi, wenn dann wirklich die Fusionskraftwerke gebaut werden, wenn wir die Energie daraus gewinnen können oder umwandeln können, dass wir da Teil sind und Anlagen verkaufen können.
1: Federführend bei Sachs Fusion sind das Helmholtz-Zentrum Dresden-Rossendorf und das Fraunhofer EWS. Hier findet industrienahe Forschung statt. Laserstrahlen erhitzen Metallpulver. Es entstehen komplexe Gebilde, die auch in Fusionsreaktoren Anwendung finden könnten, um ihn vor Hitze oder Strahlung abzuschirmen. Die Forscher hoffen, dass Sachsens mittelständische Industrie ihr vielfältiges Know-how mit ins Projekt einbringt.
3: Es ist eben nicht nur Physik oder nicht nur Plasmaphysik, sondern hier ist ganz viel Materialforschung, Laser, Optik, Energieforschung, ein ganz breites Portfolio an Technologien, was gebraucht wird.
1: Für interessierte Firmen hat Clemens Kuhn einen Tipp.
2: Dann sollte ich in das Netzwerken gehen und sollte ich mit den Leuten reden, mit den Enablern reden, die von den Fusionskraftwerken das Wissen haben, um zu schauen, wie kann ich meine Kernkompetenzen, die ich habe, in das Thema einbringen.
1: Bis zur echten Fusionsenergie aus dem Reaktor dauert es zwar noch Jahrzehnte, doch das Fundament für den Zukunftsmarkt wird schon jetzt in Sachsen geschaffen.
4: Und gleich stellen wir Ihnen Camping-Babette vor. Vorher gibt es aber weitere Kurznachrichten.
5: Festwochenende in Sachsen. Chemnitz und die Regionen Mittelsachsen, Erzgebirge und Zwickauer Land feiern vom 11. bis 13. September den Purple Part. Geplant sind mehr als 100 Veranstaltungen aus Kunst, Kultur und Geschichte mit Musik, Führungen und vielen Aktionen im öffentlichen Raum. Der Kunst- und Skulpturenweg Purple Path war ein Projekt der europäischen Kulturhauptstadt Chemnitz 2025. Charité forscht in Chemnitz. Universitätsmediziner aus Berlin wollen untersuchen, wie ältere Menschen möglichst lange selbstständig bleiben können. Dazu sollen unter anderem geistige Fähigkeiten gefördert, die Mobilität trainiert und die Ernährung beraten werden. Ziel ist es, eine Pflegebedürftigkeit hinauszuzögern. An der Studie können Menschen ab 65 Jahren teilnehmen, bei denen der Antrag auf einen Pflegegrad nicht bewilligt wurde.
4: Camping ist für viele Menschen mehr als nur eine Übernachtung im Zelt. Es ist ein Lebensgefühl, das sie der Natur näher bringt. Damit so ein Campingurlaub aber auch richtig Spaß macht, braucht man erstens die richtige Lage und zweitens die richtigen Betreiber, die so einen Campingplatz in Schuss halten. Beides haben wir am Rand von Torgau gefunden.
6: Guten Morgen, Jungs.
7: Guten Morgen.
6: Na, habt ihr gut geschlafen?
7: Sehr gut.
6: Ja, alles in Ordnung?
7: Prima.
6: Sehr schön.
8: Der Morgengruß ist Chefsache. Und so begrüßt Babette Zeisig jeden Gast auf ihrem kleinen Campingplatz persönlich. Man merkt der Torgauer Frohnatur an. Beim Kontakt mit Menschen ist sie in ihrem Element.
6: Das macht auch super viel Spaß, super viel Freude. Und dadurch, dass wir selber gerne campen und mit den Urlaubern so in Kontakt kommen, die sind ja alle entspannt, weil sie Urlaub haben, das macht schon wirklich Laune, ja.
8: Diese Laune kommt auch bei den Campern an.
7: Der Platz ist super ruhig hier und wir wurden bestens aufgenommen. Also die Einweisung war so perfekt, also das habe ich noch nie besser gesehen. Ich bin selber 30 Jahre Camper. Einige andere Plätze können, sage ich mal, hier viel lernen.
6: Danke.
8: Dabei ist Campingplatzbetreiberin Babette noch relativ neu im Geschäft. In der fünften Saison führen sie und ihr Mann Jan den Campingplatz am Großen Teich in Torgau. Jahrelang hatte die Stadtverwaltung einen neuen Pächter gesucht, bis Jan Zeisig, wie sie beide heute sagen, mit einer Schnapsidee zu seiner Frau kam.
6: Und kam dann zu mir und meinte, was hältst du denn davon, das können wir doch machen. Und ich so, nee, das machen wir bestimmt nicht, weil wir ja selber halt auch beruflich ausgelastet waren.
8: Doch die Idee ließ die beiden nicht los. Als jahrelange Camper hatten sie viele Ideen, wie sie den in die

0: D'accord.
1: Bist du dann hört?
0: Sicherheit.
1: Was kann denn?
2: Jeder Schnitt dauert wenige Minuten. Die Granate zerlegen sie in 6 Teile. Der wachsartige Sprengstoff liegt danach frei.
3: TNT ist toxisch und hochgradig krebserregend.
2: Atemschutz brauchen die Feuerwerker nicht. TNT verdampft nicht. Gefährlich ist der direkte Kontakt mit dem Sprengstoff. Das Zersägen hat den Sprengstoff freigelegt. Er verbrennt später im Ofen. Die Granate im Ganzen würde explodieren, den Ofen zerstören.
3: Man steckt in den Teilen nicht drin. Es können noch Rauchentwickler eingebaut sein, Brandsätze, man weiß es nicht. Deswegen safety first.
4: Packen wir erstmal alle ein und dann machen wir einmal
5: wieder ab. Wir verpacken die Sägeabschnitte, weil wir verhindern wollen, dass der Ofen oder das Beschickungssystem des Ofens mit den Sprengstoffen beschmutzt, kontaminiert wird.
2: Das Beladen des Ofens folgt festen Regeln. Die Feuerwerker kombinieren unterschiedliche Munitionstypen, damit alles gleichmäßig abbrennt. Eine Anlage wie diese könnte irgendwann auch direkt auf dem Meer eingesetzt werden. Die Vernichtung der Munition auf See scheint also lösbar. Ihre Bergung bleibt die größere Herausforderung.
6: Allein die Bergung, der Aufwand für die Bergung, welche Rahmenumstände noch dazukommen. Früher gab es immer die Idee, da fährt man mit einem autonomen Schiff hin und da gibt es so einen autonomen Greifer, der sich das dann schnappt und dann kommt das rein und wird in Stücke gesägt. Das funktioniert zum Teil nicht, weil sie entweder das gar nicht mehr anfassen können. Also ich muss jetzt vorsichtig diese Hülle mit diesen verbeulten Haken hat, der Taucher mit Zeigefinger und Daumen mit Pinzettengriff diese einzelnen Treibladungsstangen aufgesammelt. Und manches ist eben auch so zusammengebackt, dass man das im Guten gar nicht auseinanderkriegt. Auch da sind wir noch dabei, mit technischen Lösungen zu arbeiten, wie man unter Wasser tatsächlich zusammengerostete Granaten in Scheiben schneiden kann.
2: Vor Boltenhagen bergen die Taucher in der Testphase 15 Tonnen Munition von 1000. Hochgerechnet würde allein die Räumung dieser einen Stelle mehr als 5 Jahre dauern.
7: Ja, geht ab.
8: Na?
7: Ja.
8: Sehr emotional. Nein, war gut. Alles schick. Die Sortierung bzw. die Identifikation bei diesen Sachen ist verhältnismäßig einfach gewesen, weil die 2 cm Granaten, die wir da hatten, war alles eine Sorte. Und es ist leider schon mehr ein Puzzle, als dass man sagen kann, man hat jetzt eine bestimmte Anzahl eingesammelt bzw. eingelagert, weil sie eben halt das zum Großteil auch nur noch Fragmente sind.
2: Dieses Projekt hat gezeigt, eine einfache und schnelle Lösung gibt es nicht. Die Munition rostet erstmal weiter.
6: Es gibt die Pessimisten, die sagen nie. Es gibt die Optimisten, die sagen so, ich sag mal, 2028 geht die erste Granate irgendwo in den Ofen und wird auf See vernichtet.
9: Okay, der Taucher fällt auf 6 Meter.

0: Jahre gekommenen Platz umgestalten könnten.
1: Torgau voranbringt, vielleicht steckt das auch dahinter, ne? Dass man einfach auch unsere Stadt, dadurch, dass wir nicht so bekannt sind von Haus aus wie Dresden, Meißen, Wittenberg kennt jeder, aber Torgau fällt immer so ein bisschen hinten runter und dann erzählt man den Leuten einfach, ne? Was könnt ihr euch anschauen.
0: Im Laufe der Jahre haben die Zeisigs den Platz am Natur- und Vogelschutzgebiet im Süden Torgaus zu einer kleinen Camperperle herausgeputzt.
2: Also hier ist alles ordentlich, sauber, schön.
0: Heute sind die Zeisigs überglücklich, dass sie den Platz übernommen haben, obwohl beide nebenher noch immer in einem weiteren Job arbeiten.
3: Also mir macht das Wunder sehr viel Spaß. Ne? Klar, abends ist man kaputt. Also ich kann auch schlafen, wenn ich das zweite Bein noch nicht im Bett habe. Aber trotzdem, die Dankbarkeit der Gäste und auch das Lob, was man jeden Tag sich hier abholen kann, ne, das ist schon wunderbar.
1: Das bestätigt ja das, was wir machen, dass wir auf dem richtigen Weg sind und das beflügelt einen natürlich.
0: Und trotzdem freuen sich die beiden auf ihren eigenen Campingurlaub nach der Hauptsaison.
4: Ja, das kann ich verstehen. 100 Druckgrafiken von Künstlern aus Sachsen sind ab heute in Chemnitz zu sehen. In der neuen Sächsischen Galerie wurde die inzwischen 16. Biennale eröffnet. In diesen Minuten werden auch Preise an die besten Künstler vergeben. Preise, die nur möglich waren, weil es engagierte Stifter und Förderer in der Kunstszene gibt. Alina Riegmann stellt einige vor.
5: Warum investieren Menschen Geld in Kunst, obwohl sie selbst nichts daran verdienen? Die Preisstifter der 16. Biennale, 100 sächsische Grafiken, haben darauf eine klare Antwort.
6: Kunst ist wichtig. Kunst ist einfach wichtig.
5: Einige der Stifter sammeln selbst Kunst, die sie in der neuen Sächsischen Galerie in Chemnitz entdecken. Andere suchen nach Wegen, Künstler direkt zu fördern.
7: Die Wohnung ist irgendwann auch voll. Also ich habe eine verhältnismäßig kleine Wohnung, nicht mit so vielen Wänden, und ist dann irgendwann mal Schluss, sozusagen ist kein Platz mehr. Und dann habe ich mir eben überlegt, diese Preisstiftung ist doch eine gute Möglichkeit, um Künstler zu unterstützen.
5: Hinter den 5 Preisen, jeweils 1.000 Euro, stehen keine großen Konzerne, sondern engagierte Chemnitzer. Was sie antreibt, ist die langfristige Förderung von Kunst und Kultur in der Region.
6: Haben tut man davon eigentlich jetzt nichts, ja, also wirtschaftlich gesehen. Ist also keine Marketing-Sache, sondern wir begleiten den Kunstverein oder ich seit 1995. Ja, haben also schon viele Sachen seit 20 Jahren aufgebaut und unterstützen die Arbeit des Vereins, wo wir auch nur können.
5: Wer hier ausstellt, hat sich bereits durchgesetzt. Die Teilnahme an der Biennale gilt in der Druckgrafikszene als besondere Anerkennung.
8: Ich bin die Jahre davor auch schon immer zur Eröffnung hier gewesen. Es hat mich immer interessiert und ich habe immer darüber nachgedacht, mich da mal mit einbringen zu wollen. Und dann ist man da natürlich auch sehr glücklich, wenn man damit ausgewählt wird.
5: Bei der diesjährigen Biennale konkurrierten über 300 Arbeiten von 113 Künstlern. Eine Jury wählte daraus die 100 Grafiken aus.
9: Also ich bin wirklich ziemlich begeistert, wenn ich so sehe, dass Arbeiten so richtig schön durchgearbeitet sind. Also auch detailfreudig sind, dass die Künstler sich über die kleinen Dinge genauso wie über die großen Zusammenhänge viel Gedanken machen und dafür schöne grafische Lösungen finden.
5: Bis zum 22. 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
4: Und jetzt schauen wir noch kurz zum Sport. Mit großen Hoffnungen wechselte 100-Meter-Sprinter Simon Wulff vor 2 Jahren zum Bob. Er sollte Francesco Friedrich zum Olympiasieg schieben, aber dann kam alles anders. Bei einer Dopingkontrolle wurde Wulff positiv auf ein Mittel getestet, das im Training erlaubt, aber im Wettkampf verboten ist. Daraufhin wurde der Anschieber für 21 Monate gesperrt. Die Sperre ist gestern abgelaufen. Jetzt darf er wieder mit seinem Team trainieren.
0: Endlich nicht mehr isoliert, endlich nicht mehr allein trainieren, endlich wieder zusammen mit seinem Team.
10: Alleine dadurch, dass man mit anderen Leuten zusammen trainiert, ist es natürlich eine ganz andere Freude. Also man freut sich irgendwie viel, ja, auf eine andere Art ins Training reinzugehen, weil man einfach weiß, da ist auch ein bisschen Stimmung und

0: Nicht einfach nur, ich arbeite meinen Plan ab.
1: 21 Monate durfte Simon Wolf nicht mit anderen Leistungskadern trainieren, auch nicht mit seinem Trainer, konnte sich nur allein fit halten, auf Sportanlagen, die keine Spitzenathleten nutzen.
0: Man weiß, dass die nächsten 2 Jahre geht gar nichts. Das erste Jahr davon ist man in einem Rechtsstreit drin. Man versucht irgendwie seine Unschuld zu beweisen, muss nebenbei sich trotzdem fit halten, weil irgendwie der Gedanke da war, vielleicht schaffe ich es, den Leuten zu erklären, warum das so ist. Wir finden es vielleicht raus, wo war es drin, wie ist es reingekommen.
1: 2024 kam Simon Wolf in das Team von Francesco Friedrich. Vorher rannte er in Dresden persönliche Bestzeit, 10,06 Sekunden. Mit dieser Schnelligkeit und dem Gardemaß von 2,06 Meter ein idealer Anschieber. Mit ihm gewann Friedrich gleich 2 Weltcuprennen. Bei einer Dopingkontrolle im Dezember 2024 wurde Wolf positiv getestet, 21 Monate gesperrt.
0: Das Problem ist eben, dass ich nachweisen muss, wie es in meinen Körper gekommen ist. Dafür wurde ich bestraft am Ende, dass ich es eben nicht konnte. Ich kann frei sagen, dass ich da keine Ahnung habe, wie das bis heute reingekommen ist. Wir haben nichts gefunden. Es war eben da und wir konnten es nicht beweisen, wie es reingekommen ist.
1: Jetzt ist der 25-Jährige wieder startberechtigt, will auf die Anschieberposition im Zweierbob, wie auch Georg Fleischhauer. Der Olympiasieger wechselte erst im Sommer ins Friedrich-Team, obwohl er wusste, dass Simon Wolf zurückkehrt.
2: Am Ende war es halt dann für mich auch so, dass ja eher die Einstellung schwach wäre. Ich bin da im Team vielleicht nicht der Beste, dann gehe ich woanders hin. So, das wäre auch irgendwie nicht meins.
1: Der 37-Jährige nimmt das Duell mit dem Jüngeren an, sieht es als sportlichen Wettstreit. Wer von ihnen bei der nächsten WM startet?
0: Sowohl für Georg als auch für mich steht da fest auf dem Zettel, dass wir Zweier und Vierer gewinnen wollen. Am Ende wird er schnellere schieben und so werden wir in den Winter reingehen.
1: Im Zweierbob-Weltcup werden sie abwechselnd starten, eine Woche Simon, die nächste Georg. Im Viererbob können beide immer zusammenfahren. Für Francesco Friedrich eine ideale Situation.
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0: sie zugleich entgegen, ohne die Vereinten Nationen stünde kein Land der Welt besser da. Borussia Dortmund ist mit einem Sieg in die neue Saison in der Fußball-Champions League gestartet. Der BVB gewann am Abend das Heimspiel gegen den FC Villarreal aus Spanien mit 3:2. Die deutschen Basketballerinnen stehen bei der Heim-WM im Viertelfinale. Das Team gewann am Abend in Berlin das Qualifikationsspiel gegen Südkorea mit 94:56. Nächster Gegner sind die bei der WM bislang noch ungeschlagenen Belgierinnen. Das Wetter in Deutschland. Nachts gebietsweise Schauer und einzelne Gewitter, auch trockene Phasen 18 bis 9 Grad. Am Tage gebietsweise heiter. In Südostbayern, in der Lausitz und an den Alpen zeitweise Schauer, bei Höchstwerten von 16 bis maximal 23 Grad.
1: Und jetzt die Aktuelle Stunde.
2: Die Fahndung ist zu Ende. Daniel V., der für eine ganze Reihe von Sabotageaktionen gegen unser Stromnetz verantwortlich sein soll, er wurde heute gefasst.
3: Immer wieder waren ganze Hundertschaften unterwegs, um ihn zu kriegen. Jetzt hat man ihn aufgespürt.
2: An einer Autobahntankstelle in der Nähe von Weißweiler und dem Hambacher Forst ließ sich Daniel V. offenbar widerstandslos festnehmen. Bei ihm fand man allerdings weitere Sprengsätze.
3: Außerdem bei uns. So schlecht wie nie schneiden deutsche Schüler bei der neuen PISA-Studie ab. Jeder Dritte hat Probleme beim Rechnen und Lesen. Woran liegt es, fragen wir gleich unsere Bildungsexpertin.
2: Tag 2 nach dem Erdrutschsieg der AfD in Sachsen-Anhalt. Während die meisten in der CDU die Niederlage noch verdauen müssen, forciert er ein Verbotsverfahren der Partei.
3: Eine indische Delegation möchte beim Besuch des Eiffelturms nicht auf weibliches Servicepersonal treffen. Frankreich tobt, weil der Wunsch erfüllt wurde.
2: Am ersten Schultag sind Mama und Papa noch dabei. Prinz George startet heute, wie schon sein Vater und sein Großvater, am berühmten Eton College in London.
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2: Einen schönen guten Abend zusammen. Hören die Anschlagsmeldungen jetzt auf? War es wirklich allein Daniel V., der in den letzten Wochen bundesweit, vor allem aber hier bei uns in NRW, das Stromnetz angegriffen hat?
3: Mit selbstgebastelten Abschussvorrichtungen soll er ein ganzes Umspannwerk lahmgelegt haben. An Stromleitungen fand man Sprengsätze. Alles in der Nähe von Kohlekraftwerken.
2: Es gibt Bekennerschreiben, in denen Daniel V. angibt, gegen diese fossilen Kraftwerke zu kämpfen. Jetzt ist dieser Kampf erstmal zu Ende.
5: Hier am Kraftwerk Weißweiler bei Aachen hat die tagelange Fahndung Erfolg. Daniel V., der mutmaßliche Stromsaboteur, ist gefasst. Gegen 10 Uhr wurde der 48-Jährige zu Fuß aufgegriffen. Er soll offenbar auf einem Feldweg entlang der Autobahn gelaufen sein. NRW-Innenminister Herbert Reul erklärt am Nachmittag, wie Daniel V. festgenommen wurde.
6: Die Überprüfung dieser Person hat ergeben, ja, das ist der Gesuchte, den wir auf dem Schirm hatten. Der hatte zusätzlich auch noch Sprengstoff bei sich. Wir sind ihm dann nachgefolgt und man hat dann die Stelle gesehen, wo er sich ein Zelt aufgebaut hat. Und bei dem Zeltaufbau war auch noch weiterer Sprengstoff zu finden, heißt, der war immer noch unterwegs, aktiv und wollte weitermachen. Und dieses Spiel ist heute beendet worden.
5: Am Abend noch Spurensuche auf einem Feld bei Weißweiler. Hier in der Nähe hat die Polizei Raketen entdeckt. Pyrotechnik, die wohl an Hochspannungsleitungen Kurzschlüsse verursachen sollten. Die Polizei sichert bereits Beweismaterial, als es zu Detonationen kommt.
7: Im Verlauf des weiteren Abends kam es gegen 21 Uhr auch noch mal zu Knallgeräuschen und zu Blitzen. Allerdings konnte der Bereich direkt am Kraftwerk, wo es zu diesen Knallgeräuschen und Blitzen kam, aufgrund der Vegetation und der einsetzenden Dunkelheit noch nicht näher abgesucht werden.
5: Los gingen die Sabotageakte am vergangenen Dienstag in Brandenburg. Auch bei Bautzen und Görlitz in Sachsen wurden 12 Sprengvorrichtungen gefunden. In NRW gab es Fälle in Bergheim, Dormagen und zuletzt in Weißweiler. Die Anschläge richten sich vor allem gegen Umspannwerke in der Nähe von Braunkohlekraftwerken. In einem der Bekennerschreiben, die dem WDR vorliegen, heißt es:
8: Meine Hauptmotivation ist das Abwenden oder Vermeiden von unermesslichem Leid,

0: das durch die Nutzung fossiler Brennstoffe verursacht wird.
1: Ob Daniel V. wirklich der Verfasser dieser Zeilen ist, wird geprüft. Fakt ist, der Mann aus Gevelsberg könnte eine Verbindung zu den Waldbesetzern im Hambacher Forst haben. In der Nähe hatte der mutmaßliche Stromsaboteur seinen umgebauten LKW geparkt.
2: Es gibt Hinweise, dass er hat ja einen Brief geschrieben, da hat er seine Themen benannt, die ihm wichtig waren. Auf der anderen Seite wissen wir, haben wir auch gehört, dass er psychische Probleme haben könnte. Und deswegen muss man sich das jetzt anschauen.
1: Auch nach der Festnahme geht die Suche in Weißweiler am späten Nachmittag weiter. Die Ermittler wollen klären, wie die einzelnen Taten zusammenhängen und ob der 48-Jährige allein gehandelt hat.
3: Ja, dieser ganze Fall wird jetzt aufgearbeitet. Das ist natürlich Sache der Staatsanwaltschaft. Aber ein Problem bleibt ja. Unsere Strominfrastruktur, die scheint völlig schutzlos. Jeder selbsternannte Einzelkämpfer kann da offenbar ganze Anlagen zerstören. Und von Putins Agenten mal noch gar nicht zu reden. Darüber spreche ich jetzt mit Stefan Erdweg. Der ist Experte für kritische Infrastruktur. Schönen guten Abend.
4: Hallo, schönen guten Abend.
3: Strominfrastruktur ist ja überall. Kraftwerk, Umspannwerk, Stromleitung etc. Wie kann man sowas überhaupt schützen?
4: Ja, das Gute ist, wir müssen gar nicht alles schützen. Weil wir haben bei der kritischen Infrastruktur haben wir Redundanzen und Pufferungen aufgebaut. Das heißt, das Stromnetz als solches, das haben wir ja schon gesehen, wenn da 3000 Megawatt vom Netz gehen, bleibt bestehen. Was wir aber jetzt gesehen haben, ist, das reicht nicht. Wir müssen auch physisch die Sachen besser sichern.
3: Also höhere Zäune, mehr Stacheldraht, wie kann man sich das vorstellen?
4: Ja, das muss man multidimensional angehen. Das ist nicht nur höhere Zäune, das ist auch, wer kommt eigentlich rein? Habe ich Kameraüberwachung? Detektiert das überhaupt jemand? Und wenn ja, kommt dann auch jemand? Und wie lange braucht derjenige eigentlich, bis er da ist?
3: Ist das in anderen Ländern eigentlich schon besser organisiert? Haben wir da was liegen lassen?
4: Vielleicht haben wir da in den letzten 20, 30 Jahren nach 1990 ein bisschen was liegen gelassen. Wenn wir zum Beispiel in unser Nachbarland oder in Anführungszeichen Nachbarland nach England schauen, da sehen wir, da gibt es auch andere Ansätze. Und zwar, dass es da sehr, sehr klare Vorgaben gibt, was genau gemacht werden muss. Und nicht so, ich sag mal, etwas freigesprochen, wie das hier ist, dass jeder so nach seinem eigenen Ermessen, nach seinem eigenen Risikoempfinden das tut.
3: Also da ist noch Luft nach oben. Jetzt wirkt dieser Daniel V. ja so ein bisschen wie ein Heimwerker auf dem Kriegsfahrt, sage ich mal salopp. Müssen wir nicht noch über ganz andere Maßnahmen reden, wenn da erstmal Putins hybride Kriegsführung ins Spiel kommt?
4: Was wir gerade sehen, ist, dass es doch mit relativ einfachen Mitteln möglich ist, so einen großen Schaden zu erwirken. Wenn wir jetzt überlegen, dass das 4, 5 Leute gleichzeitig machen, deutlich geplanter, mit anderen Materialien noch, ich glaube, dann wird es auch für die gut gepufferte Infrastruktur schwierig.
3: Und wir diskutieren schon lange über die Tatsache, dass die Infos über diese sensiblen Orte im Netz im Prinzip für jeden frei verfügbar sind. Das sollte sich ja mal ändern. Hat sich da Entscheidendes getan?
4: Entscheidendes hat sich da nichts getan. Wenn wir heute sehen, auch wenn wir sagen, wir wollen zum Beispiel Drohnen wollen wir nicht, dass sie über kritische Infrastrukturen fliegen. Deswegen müssen wir auf Karten zeigen, wo sie ist. Das ist ein Dilemma, in dem wir stecken und das müssen wir auflösen.
3: Trotzdem, es sind ja jetzt vielleicht 1, 2 Sofortmaßnahmen möglich. Was würden Sie der Politik empfehlen? Was muss jetzt getan werden?
4: Was jetzt sofort getan werden muss, ist, das Kritis-Dach-Gesetz muss nach vorne gebracht werden. Die Kritis-Verordnung muss nach vorne gebracht werden.
3: Was ist das Dachgesetz?
4: Das Kritis-Dach-Gesetz ist ein Gesetz, was den Schutz von kritischen Infrastrukturen regelt. Und das gibt es erst seit seit März 2026. Und da müssen wir jetzt mal ein bisschen mehr Druck hinterlegen.
3: Steckt wo fest, nur um das zu verstehen?
4: Es ist zwar Gesetz, aber es muss eine Kritisverordnung definiert werden. Und erst in der steht, wer überhaupt kritische Infrastruktur ist. Und das ist bis heute noch nicht klar.
3: Also, lieber Gesetzgeber, bitte an die Arbeit. Dankeschön für die Infos.
4: Vielen Dank. Dankeschön.
5: Und so schlecht wie nie. Das ist die Überschrift zur neuen PISA-Bildungsstudie. Die deutschen Schülerinnen und Schüler erreichen in der internationalen Bildungsstudie nur noch Durchschnittswerte. Damit ist das Leistungsniveau bei den 15-Jährigen bei uns noch weiter gesunken. Das Handelsblatt kommentiert das heute ziemlich bissig mit: Deutschland braucht mehr Ingenieure und weniger Influencer. Denn in Lesen, Mathe und Naturwissenschaften gehen die Leistungen deutlich zurück.
6: Das ist mal Unterricht mit Tiefgang. Bereits 4 Meter tief ist das Loch, das irgendwann ein Brunnen werden soll. Die Sechstklässler Paul und Linus bohren voller Leidenschaft, wenn es auch nur langsam vorangeht.
7: Wie bekommt ihr die Erde jetzt raus unten?
8: Ja, die ist jetzt auf dem Bohrer.
6: Der Brunnen soll später eine vollautomatische Bewässerungsanlage für den Schulgarten versorgen. Überlegt hat sich das Projekt Fabian Will, weil es Spaß macht. Vor allem aber, weil hier viele klassische Schulfächer ganz praktisch gelernt werden.
9: Mathematik, Informatik, Naturwissenschaften auch, Technik auch. Also Technik ist, glaube ich, das, was vielleicht am, was man am ehesten sieht, weil einfach gebaut wird, da denkt man am ehesten an Technik. Aber zum Beispiel, als die Hütte konstruiert wurde, muss man sich Gedanken darüber machen, wie hält es eigentlich, da steckt viel Physik drin.

0: Da sind die Führungsbänder. Ja, mach mal ein bisschen sauber. Der Zünder, der vergeht als erstes, der ist aus Aluminium und wird dann halt von dem Stahl von der Granate aufgefressen. Ne? Ist normal. Ne? Aber der Rest ist eigentlich noch in einer guten Kondition. Ne? Vor allen Dingen bei diesen großen Granaten. Das sind keine Blindgänge.
1: Eine Explosion unter Wasser gilt als unwahrscheinlich. Die meisten Zünder sind nicht scharf. Die größere Gefahr ist unsichtbar. Weil die Hüllen durchrosten, gelangen krebserregende Stoffe ins Meer und damit in die Nahrungskette. Jahrelang wurde das Problem unterschätzt. Inzwischen haben Wissenschaftler Gift aus den Sprengstoffen in Meerestieren nachgewiesen. Deshalb muss die Munition so schnell wie möglich raus.
0: Okay, danke. Das ist eine 12,8 cm Sprenggranate mit Kopfzünder. Da war ein S60-Uhrwerkszünder drauf. Das bedeutet, das war eine Flakgranate.
1: Das Schiff, die Baltic Lift, ist groß wie 4 Tennisplätze. Normalerweise hebt sie schwere Lasten wie Schiffswracks. Für den Test vor Boltenhagen haben die Baltic-Taucher das Schiff monatelang umgebaut.
2: Wir schaffen das, das haben schon andere gesagt.
3: Moin, Kollegen. Moin.
1: Besonders herausfordernd für die Leute vom Baltic-Taucherchef Eik-Ove Paap: Kameras, Computer und Unterwasserdrohnen installieren.
4: Und hast du schon gecheckt?
5: Ja, durchgefahren haben wir den jetzt auch schon mal. Im Wasser war er noch nicht.
4: Mir geht es auch darum, wenn wir ein unbekanntes Objekt finden unter Wasser in der Räumstelle. Und wir brauchen die Expertise unserer Kollegen vom staatlichen Räumdienst. Dann würde ich nämlich Tobi bitten, in Teams-Konferenz anzufragen. Die Feuerwerke an Land kriegen einen Termin, eine halbe Stunde später. Und dass wir dann noch mal tauchen und den Kollegen an Land die Objekte zeigen in Echtzeit.
1: Ein halbes Jahr dauerte der Umbau der Baltic Lift. Finanziert wird das Pilotprojekt vom Bund.
4: Es geht jetzt nicht nur um Identifizierung und Räumung, sondern auch wir sortieren die Munition unter Wasser, packen sie in Spezialbehälter und wollen diese Munition entsorgen. Und dieser gesamte Prozess wird trainiert, dokumentiert und mit einem Schlussbericht, mit allen Erkenntnissen, die wir gewonnen haben, unserem Kunden vorgelegt.
1: Lange vor dem ersten Tauchgang haben Vermesser von der Geo Group den Meeresboden akribisch abgesucht und kartiert.
6: Ja, wir schmeißen jetzt hier einmal eine SVP-Sonde rein. SVP steht für Sound Velocity. Damit messen wir die Geschwindigkeit des Schalls im Wasser. Das ist ziemlich wichtig, damit unsere Messung nachher mit dem Echolot, was auf Schall basiert,

0: Alles Fächer, in denen deutsche Schüler laut PISA-Studie so schlecht sind wie seit mindestens 25 Jahren nicht. Keine gute Nachricht für die deutsche Bildungspolitik.
1: Was wir heute sehen, ist ohne jeden Zweifel ein besorgniserregender Befund. Der betrifft nicht nur Deutschland, er betrifft die OECD und auch die Europäische Union im größeren Teil. Aber für Deutschland ist beunruhigend, dass der Kompetenzrückgang im Trend nach unten geht.
0: Allerdings sind das allgemeine Werte für ganz Deutschland. Wie Schülerinnen in NRW abschneiden, sagt die Studie nicht. Hier an der Gesamtschule Bonn-Beuel sind die Noten in diesen Fächern jedenfalls nicht schlechter geworden.
2: Was ich aber beobachte, ist, dass das Interesse an naturwissenschaftlichen Fächern nicht unbedingt zunimmt, sondern eher ein wenig abnimmt. Wir versuchen dem entgegenzuwirken, indem wir sehr viele innovative Projektideen umsetzen im naturwissenschaftlichen Unterricht, um das Interesse zu steigern, was uns gut gelingt.
0: Projekte wie die Bewässerungsanlage. Fabian Will wünscht sich als Lehrer für solche Projekte mehr Zeit. Eine Lösung wären mehr Lehrkräfte. Doch die zuständige Ministerin sagt, das zahlenmäßige Verhältnis von Schülern zu Lehrern ist nicht das Problem.
3: Die Schüler-Lehrer-Relation liegt sogar in Deutschland ein Stück weit besser als bei Staaten wie Kanada, die super abschneiden. Und sie ist sogar besser in Deutschland als noch 2015. Also von daher, allein an der Schüler-Lehrer-Relation, an Lehrkräftemangel kann man es nicht festmachen. Wir müssen uns mehr die Inhalte anschauen, was wir in Nordrhein-Westfalen tun.
0: Inhalte anschauen, das fordert auch die Bildungsökonomin Kerstin Schneider. Geld gebe Deutschland genug aus für Bildung, doch es fehle an Kontrollen, was funktioniert und was nicht. Die PISA-Studie reiche dafür nicht aus.
4: Es reicht nicht, alle drei Jahre zu messen, wie 7000 Schülerinnen und Schüler in Deutschland performt haben, sondern man braucht diese Kompetenzmessung idealerweise jedes Jahr. Und jedes Kind, jede Schülerin, jeder Schüler sollte an diesen Kompetenzmessungen teilnehmen.
0: Dann könnte man vielleicht belegen, ob das Bewässerungsprojekt in Bonn-Beuel den Schülerinnen etwas bringt. Für die ist das eh klar.
5: Weil ich jetzt besser darin geworden bin, irgendwie für Probleme selber Lösungen zu finden, weil das halt was ist, was wir hier ganz viel machen müssen.
0: Zum Beispiel, wie man einen Brunnen bohrt, ganz ohne Bagger oder Baumaschine.
6: Und seit vielen Jahren und damit auch seit vielen PISA-Studien begleitet unsere Kollegin Martina Koch die Bildungspolitik im Land. Und wir sprechen über den neuen Tiefstand in Sachen Leistung mit ihr. Martina, schön, dass du da bist. 25 Jahre nach dem ersten PISA-Schock. Es wird nur schlimmer. Was war dein erster Gedanke heute?
7: Ja, bei den Naturwissenschaften habe ich gedacht, ein Fünkchen Hoffnung besteht, weil da ist es nicht ganz so viel schlechter geworden wie in den anderen Bereichen. Aber was einen umtreiben muss, ist das Lesen. Die abnehmende Lesekompetenz, dass die Schülerinnen und Schüler in Deutschland eben Texte nicht wirklich gut lesen können und verstehen und dann entsprechend anwenden. Das betrifft das ganze Leben und das betrifft dann auch alle anderen Fächer. Oder wir erleben es an uns ja auch. Die Welt ist so schnelllebig geworden und man liest quer, ist flüchtig, macht Fehler. Also das ist eine Entwicklung, die auch nicht nur in Deutschland ist, sondern auch die chinesischen Schüler sind beim Lesen schlechter geworden.
6: Ah, da kann man das sehen. Das ist ja jetzt nur eine Feststellungsstudie, also die sagt ja nicht, warum das schlechter geworden ist. Spielt Zuwanderung auch eine Rolle in all dem?
7: Ja, das sieht man auch an den Feststellungen, die gemacht haben, die Wissenschaftler. Denn die Schülerinnen und Schüler mit Migrationshintergrund schneiden noch deutlich schlechter ab in Deutschland als die aus privilegierten Familien. Das lässt sich ganz eindeutig sehen und das ist auch in Deutschland deutlich schlimmer als in anderen Ländern.
6: Diese soziale Herkunft, lass uns da noch kurz bleiben, wenn du sagst, als in anderen Ländern. Das ist ja nicht neu, dass wir das wissen, aber da passiert nichts.
7: Naja, Politik redet so viel über Bildungsgerechtigkeit, die man einführen will, Chancengleichheit, aber sie scheitern immer wieder, weil es eben doch sehr, sehr schwer ist. Und ein Befund dieser Studie ist auch, dass die Elternhäuser teilweise eben gar nicht mehr motiviert sind, ihre Kinder dabei zu unterstützen, einen höheren Bildungsabschluss anzustreben. Und das ist etwas, was die Schulministerin eben sagt, was sie auch sehr erschreckt und wo man genau hingucken muss. Aber ja, das fängt bei materiellen Dingen an. Und viele Versuche haben bisher aber nicht wirklich gefruchtet, diese Schere in Deutschland zu überwinden.
6: Ganz kurz noch, setzen wir denn in Nordrhein-Westfalen schon irgendwo richtig an? Du guckst seit so vielen Jahren da drauf.
7: Naja, die jetzige Schulministerin seit 4 Jahren im Amt, die setzt an der Grundschule an. 1 Stunde Deutsch mehr, 1 Mathe, mehr Lesen, jetzt auch mehr Schreiben, jetzt auch im vorschulischen Bereich, damit die Kinder überhaupt eine Schere halten können und sprechen, wenn sie eingeschult werden. Also da sind schon Maßnahmen getroffen worden, aber

0: Es dauert einfach, das geht nicht von heute auf morgen.
1: Sagt Martina Koch, unsere WDR-Bildungsexpertin. Vielen Dank, dass du uns das eingeordnet hast.
2: Keine Atempause für die Bundesregierung. Zwei Tage nach dem Schock von Magdeburg, heute ganz wichtiger Termin im Bundestag. Finanzminister Klingbeil bringt den Haushalt ins Parlament. Über 200 Milliarden Euro neue Schulden, die Zinslast wächst, der Verteilungsspielraum schwindet. Haushaltsgeldprobleme, das kennt eine wachsende Zahl der Menschen im Land nur allzu gut. Da geht es dann nicht um Milliarden, sondern da geht es um die Miete, um die Stromrechnung, um die Preise im Supermarkt und um eine vernünftige Arbeit, um das alles noch bezahlen zu können.
3: Dienstagmittag Mönchengladbach-Reit. Es gab hier schon bessere Zeiten. Der Wohlstand kam einst mit der Textilindustrie. Das rheinische Manchester wurde die Stadt genannt. Michael Zelder hat noch im Textilmaschinenbau als Industriemechatroniker gearbeitet.
4: Wie läuft's bei Ihnen so?
5: Nicht gut.
4: Warum?
5: Nicht gut. Ich bin jetzt seit einem Jahr arbeitslos. Die Firma zugemacht. Also die macht jetzt zu. Und bin jetzt Mitte 50. Ja. Ziemlich schlechte Zukunftsaussichten.
3: Die Produktion der Maschinen wurde und wird weiter verlagert. Nach Indien, nach China. Industriearbeitsplätze verschwinden, kommen nicht wieder. Er fürchtet um die Zukunft.
5: Ich finde, es müsste einfach mal umverteilt werden. Es gibt ganz, ganz wenige Menschen, die ganz, ganz, ganz, ganz viel haben. Und es gibt ganz, ganz, ganz viele Menschen, die ganz, ganz, ganz wenig haben. Und noch nicht mal genug haben, um ein würdiges Leben zu führen. Und dadurch resultiert auch alles andere, was hier so schief läuft im Land. In der Stimmung der Menschen, im Wahlverhalten der Menschen.
3: Hanan Mahat steht erst am Anfang ihres Berufslebens, auch in der Textilwirtschaft, als bekleidungstechnische Assistentin. Als Problem empfindet sie momentan die horrenden Militärausgaben.
6: Das ist ja nicht im Sinne des Volkes, was sie da machen. So sehe ich das. Und wenn da dann das Geld hinfließt, nur weil die Politiker sich nicht einigen können, dann hat das halt einen Nachteil für uns. Und dann natürlich gibt es halt auch weniger Gelder für die anderen Sachen dann, wovon jeder von uns dann profitieren würde.
3: Vieles wäre ihr da wichtiger. Schulen, Schultoiletten, Bibliotheken, Kunst, Sport, Krankenhäuser.
4: Fühlen Sie sich von der Politik ernst genommen in Ihren Nöten?
6: Nein, gar nicht.
4: Seit wann?
6: Seit ich so ein bisschen selbstständiger geworden bin eigentlich. Also ich bin ja jetzt ausgezogen, ich lebe allein. Und zum Beispiel das BAföG wurde abgelehnt, weil ich vorher schon mal studiert hatte. Oder mit Wohngeld, das wird nichts für mich. Oder ich gehe halt dann natürlich arbeiten, so weil ich brauche das Geld auch.
3: Jutta Große ist 57 und benötigt einen Rollator. Vieles traut sie sich jetzt nicht mehr zu. Ihre Heimat habe sich verändert. Leerstände, soziale Kälte.
7: Hinter unserem Haus. Die Müllberge, die Drogenabhängigen, die Prügeleien, die da jeden Tag sind. Trauriges Reit.
3: Hans-Peter Moll ist 88 und macht sich Sorgen um das Land, den Wohlstand und den gesellschaftlichen Zusammenhalt.
8: Ich bin natürlich kein Freund von der AfD, aber die müssen sich ja nicht wundern, dass sie da fast absolute Mehrheit bekommen haben. Stellen Sie sich vor, da kommt jemand mit 1500 Euro nach Hause, muss 700, 800 Euro an Miete und Nebenkosten bezahlen und dann mit zwei Kindern dann von dem Rest leben. Das geht nicht. Also die Verteilung ist unmöglich.
3: Früher war nicht alles besser, aber es gab aus seiner Sicht weitsichtigere Politiker.
8: Ich bin ja noch groß geworden. Da gab es einen Adenauer, da gab es einen Erhard, da gab es einen Schiller, Strauß, Carlo Schmidt. Das waren ja Persönlichkeiten. Guck dir die heute mal an, was man da so findet. Also ich sehe, da müsste jetzt jemand kommen, der resolut ist, aber auch wie zum Beispiel wie Schiller oder so, auch den Verstand hat, ein paar Ecken rumzudenken.
3: Es sind nur zufällige Begegnungen in Mönchengladbach-Reit. Es ist nicht repräsentativ, aber viele hier würden politisch andere Schwerpunkte setzen als die Bundesregierung.
1: Über das starke Abschneiden der Rechten in Sachsen-Anhalt hat sich heute bei uns in Nordrhein-Westfalen auch die ehemalige Bundeskanzlerin Angela Merkel wirklich bestürzt geäußert.
2: Auf der Digitalmesse DigitalX in Köln sagte Merkel über das Wahlergebnis:
9: Man sieht in den Tagen vorher die Umfragen, aber wenn man es dann schwarz auf weiß hat, an so einem Sonntagabend, dann ist das einfach schockierend. Jedenfalls mir ging es so. Und es ist, da hat ja auch keiner drum herum geredet, auch die CDU nicht. Das ist ein Einschnitt, ein wirklicher Einschnitt den wir in der Geschichte der Bundesrepublik Deutschland

0: erleben. Und um jetzt noch was aus etwas Emotionaleres zu sagen, es blutet einem, also mir als CDU-Mitglied, blutet das Herz.
1: Und Merkel kritisierte heute die Brandmauer, mit der die CDU und der Bundeskanzler Merz versucht haben, sich von Teilen der AfD abzugrenzen.
2: Gleichzeitig überrascht jetzt der erste Ministerpräsident in Deutschland mit einem Vorschlag in Sachen AfD, zeigt sich bei seinem Besuch in Berlin offen für ein AfD-Verbotsverfahren.
1: Hendrik Wüst hat schon vor Jahren die AfD ganz klar eine Nazi-Partei genannt. Und nun mitten in Berlin bringt er ein Parteiverbot ins Spiel.
3: Sie fordern, die Demokratie solle sich wehren, ob in Aachen oder Berlin. Das Rekordergebnis der AfD in Sachsen-Anhalt treibt hunderte Menschen auf die Straße.
4: Es droht unter Umständen Faschismus in Deutschland.
5: Ich mich da angegriffen fühle, wenn diese Partei immer mehr und mehr Macht sozusagen im Land kriegt.
3: Auf politischer Bühne prescht Hendrik Wüst vor und feuert eine neue Debatte an über ein mögliches AfD-Verbot. Kurz nach dem Wahldebakel der CDU im Osten. Wüst fordert eine Arbeitsgruppe von Bund und Ländern. Die solle prüfen, welche verfassungsrechtlichen Konsequenzen aus der Entwicklung der AfD folgen.
6: Nicht mit dem politisch vorher festgelegten Ziel, ihr müsst jetzt ein Verbot prüfen, sondern diese Partei zu prüfen und die etwaigen Rechtsfolgen. Das kann ein Verbot sein, es kann auch was anderes sein. Ich habe heute etwas gesagt, das hat öffentlich bisher, glaube ich, kein CDU-Mensch gesagt, dass ich dafür bin, diese Arbeitsgruppe einzusetzen, die diese Arbeit dann leistet.
3: In der Verbotsfrage geht ein Riss durch die Union. Der Arbeitnehmerflügel ist dafür. Widerspruch kommt heute aus Bayern, garniert mit einer Spitze gegen Wüst.
7: Das ist hier nichts anderes als ein Ausdruck auch von Unsicherheit. Wie geht man damit um? Ich glaube, dass jetzt zum vierten Mal anzufangen, noch einmal ein Verbotsverfahren oder vielleicht gegen Einzelne oder Teile, dass das die Herausforderung, vor der wir alle stehen, nicht löst. Im Übrigen macht es die AfD noch größer, als sie jetzt bereits schon ist.
3: Tatsächlich sind die Hürden für ein AfD-Verbot hoch. Beantragen kann es nur die Bundesregierung, der Bundesrat oder der Bundestag. Das Bundesverfassungsgericht entscheidet. Zwei Punkte sind wesentlich. Die Partei muss nachweislich das Ziel haben, die freiheitlich-demokratische Grundordnung zu beseitigen. Und die Partei muss theoretisch in der Lage sein, dieses Ziel umzusetzen.
8: Die zentrale Frage dabei ist, gibt es dafür genügend Beweise? Dass die Arbeitsgruppe die sammelt, halte ich für unwahrscheinlich. Rechtlich halte ich so eine Arbeitsgruppe daher nicht für nötig. Politisch kann sie aber sinnvoll sein und zum Beispiel auf dem Weg zu einem möglichen Antrag koordinieren.
3: In NRW läuft schon länger eine groß angelegte Kampagne für ein AfD-Verbot. Die SPD fordert Wüst zum Handeln auf.
9: Es kommt jetzt darauf an, dass der Ministerpräsident einfach mal zu seinem Wort dann steht. Lasst uns also eine Allianz der Mitte bilden und dieses AfD-Verbotsverfahren aus Nordrhein-Westfalen Richtung Bundesrat starten.
3: Und die AfD selbst? Parteichefin Weidel reagiert demonstrativ gelassen. Es sage eher etwas über Herrn Wüst und sein Demokratieverständnis aus, als über die AfD, heißt es. Ob der Kanzler in den Wüstschen Vorstoß eingeweiht war, ist nicht überliefert. Einfangen kann er ihn ohnehin nicht mehr. Die Verbotsdebatte ist in vollem Gang.
2: Und der Protest offenbar auch. In der größten Stadt in Nordrhein-Westfalen wollen heute viele auf die Straße gehen gegen die AfD. Auf dem Kölner Heumarkt ist eine Kundgebung mit Protestmarsch von Köln stellt sich quer.
1: Das Bündnis fordert, dass die Brandmauer zur AfD bestehen bleibt. Und unser Kollege Jochen Hilgers ist dort. Jochen, wie sehen die Leute das denn mit dem AfD-Verbot da bei dir vor Ort?
10: Also da geht auch ein Riss durch die Menschen hier auf dem Heumarkt. Die einen sagen, es ist zu spät für ein AfD-Verbot. Wie kann man eine Partei verbieten, die in einem Bundesland 43,8% der Stimmen bekommt? Das ist unmöglich. Andere sagen, es ist jetzt allerhöchste Zeit, die AfD zu verbieten. Hier auf dem Heumarkt füllt sich der Platz ganz allmählich wieder. Es gab einen Protestmarsch durch die Stadt. Es gab erst eine Auftaktkundgebung hier auf dem Heumarkt und dann einen Protestmarsch, der gar nicht mehr enden wollte. Wir wissen gar nicht genau, wie viele Menschen hier sind. Die Veranstalter sprechen von 20.000 Menschen. Das scheint mir ein bisschen hoch. 15.000 aber sind es sicher. Und das ist insofern bemerkenswert, als erst gestern zu dieser Demonstration aufgerufen wurde. Man also ganz, ganz kurzfristig Bühne und alle Redner und auch Musikgruppen organisieren musste. Und das

0: zeigt ein bisschen, dass Köln wirklich sehr, sehr sensibel reagiert auf die AfD und sich schockiert zeigt, zumindest viele Menschen in dieser Stadt, und sich schockiert zeigt von den Ergebnissen aus Magdeburg. Und man ist ein bisschen ratlos, auf der anderen Seite aber auch kämpferisch. Ich glaube, das zeigen die Bilder, als sich die ersten Menschen hier vom Heumarkt zum Protestzug aufgemacht haben, kamen die am anderen Ende wieder an und dann haben sich die letzten erst hier auf die Reise begeben. Es ist also wirklich sehr, sehr bedeutungsvoll, würde ich sagen, für diese Stadt, was in kurzer Zeit auf die Beine gestellt wurde.
1: Dankeschön, Jochen Hilgers von der Demo gegen die AfD heute Abend in Köln. Auch in Düsseldorf ist am Wochenende eine große Demo übrigens geplant.
2: Zum ersten Mal hat also eine gesichert rechtsextreme Partei eine echte Regierungsperspektive. Das gab es tatsächlich noch nie. Dabei sind die Spielräume in Sachsen-Anhalt eng wegen der Mehrheitsverhältnisse. Die AfD könnte mit Unterstützung des BSW, also Bündnis Sarah Wagenknecht, regieren.
1: Ja, und die ersten, nennen wir es mal, Verhandlungen dazu kann man gerade im Fernsehen sehen. So wie beim Kollegen Markus Lanz. Denn Russland könnte das Thema sein, das beide Parteien zusammenbringt.
3: Wir produzieren aktuell in Deutschland Drohnen, die genutzt werden, um ins russische Hinterland Angriffe zu starten, was wir ablehnen.
4: Dann werden in Russland die Stimmen lauter, die sagen, wenn die den Krieg nach Russland tragen mit deutschen
5: was
4: Waffen, dann
5: Sie
4: tragen
5: da,
4: wir
5: Wagenknecht?
4: Irgendwann den Krieg nach Deutschland.
3: Und deswegen keine Waffenlieferung mehr an die Ukraine.
6: Doch die Kriegsrealität, die sieht so aus. Bomben auf Kiew. Jeden Tag sterben Menschen wegen der russischen Angriffe. Beide Parteien blenden das an diesem Abend aus. AfD oder BSW, auch die Angst vor Krieg treibt ihnen Wähler zu. Beide Parteien schüren sie auch. Beide fordern aber auch Gespräche mit Putin. Russland ist für manche AfD-Anhänger Gegenmodell zur westlichen Moderne. Bei Wagenknecht-Anhängern mag auch Sehnsucht mitschwingen nach der sozialistischen Vergangenheit. So sieht das jedenfalls die Historikerin und Europaexpertin Anke Hillbrenner.
7: Sarah Wagenknecht als ehemalige Repräsentantin der kommunistischen Plattform. Also da ist dann Russland möglicherweise so eine Chiffre für die kommunistische Vergangenheit. Und auf der anderen Seite ist es eben ja dieser starke Mann oder diese Großmacht im Osten, die, mit der man sich irgendwie auch gut stellen muss, um eben selber keine Probleme zu bekommen, zum Beispiel um billiges Gas zu bekommen, und die sich aber auch wehrt offensichtlich gegen diese Wokeness, gegen die Queeropa oder Gayropa. Also
6: noch so ein Narrativ: ohne Russland-Sanktionen und Ukraine-Unterstützung würde es der Wirtschaft besser gehen. Russische Rohstoffe, die Rettung?
4: Dass nicht, also man aus purer Verzweiflung wirklich fast kollabiert bei jedem Besuch an der Tankstelle. Dafür müssen auch außenwirtschaftlich andere Weichen gestellt werden. Die Russland-Sanktionen machen unsere Industrie kaputt.
3: 100 Milliarden, was der Bundeshaushalt mittlerweile die letzten vier Jahre an die Ukraine überwiesen hat. 50 Milliarden über die EU. Das sind ja gigantische Summen mittlerweile.
6: Bin ich bei. Rechtsextreme Ost-AfD und linkes BSW, wie passt das zusammen? Sie hätten eine Mehrheit, doch reicht das angesichts all der programmatischen Unterschiede?
5: Wollen Sie mit der AfD zusammen?
4: Wir haben immer gesagt, da, wo es gemeinsame Mehrheiten gibt, bei vernünftigen Positionen, für die wir auch gewählt werden, werden wir versuchen, im Landtag diese Mehrheiten zu nutzen.
3: Ich sag mal ganz ehrlich, in der Demokratie, und das ist doch das, was die Bürger auch in Sachsen-Anhalt wollen, wollen wir nicht erst mal miteinander reden? Um überhaupt erstens, und da fange ich nicht an mit den Trennenden.
6: Bahnt sich da was an mit Russland näher als Klammer?
7: Das ist ja offensichtlich ein pragmatischer Wunsch von unterschiedlichen Beteiligten bei AfD und BSW zusammenzukommen. Und dann sucht man vielleicht ja auch nach Gemeinsamkeiten. Auch wenn inhaltlich ja viel Trennendes da ist, gibt es eben einige Gemeinsamkeiten. Und bei dieser Frage, die man ja auch zur zentralen Frage erklären kann, Krieg oder Frieden, könnte man das natürlich machen.
6: Es gibt jedenfalls einen politischen Markt für den Russlandkurs beider Parteien, ganz besonders im Osten.
2: Billig einkaufen, teuer verkaufen, alte Kaufmannsregel. So verdienen auch die Gashändler ihr Geld. Die hätten eigentlich längst die Gasspeicher im Land mal ordentlich für den Winter auffüllen müssen, haben sie aber nicht.
1: Der Grund: wegen des US-Angriffs auf den Iran und der gesperrten Straße von Hormus war das Gas auch im Sommer teuer. Die Händler haben abgewartet und haben sich prompt verzockt.
2: Und jetzt wird's eng. Zum 1. November müssten die Speicher zu 80% voll sein. Das ist kaum noch zu schaffen.
8: Es könnte ganz schön teuer werden dieses Jahr. Mit Gas und auch mit Heizöl. Die deutschen Gas

0: Speicher seit Wochen nur halb voll. Aktuell sind es 53%. Und die Zeit, sie zu befüllen, sie wird knapp, heißt es jetzt von der Initiative Energien speichern. Die deutschen Gasspeicher starten mit einem historisch niedrigen Füllstand in die letzten beiden Monate der Befüllungsphase. Seit Beginn der Aufzeichnungen wurde kein vergleichbar niedriger Speicherfüllstand verzeichnet. Gingen die Füllstandskurven der letzten Jahre nach dem Winter immer schnell wieder hoch, so dümpelt der diesjährige Speicherstand noch Anfang September vor sich hin auf niedrigstem Niveau. Steuern wir auf einen Gasmangel zu? Der Energieökonom Andreas Schröder schätzt die möglichen Folgen so ein.
1: Noch würde ich nicht davon sprechen, dass wir sehenden Auges in eine Mangellage direkt reinlaufen, weil dafür ist die Situation noch nicht akut genug. Wir füllen die Gasspeicher ja derzeit, es ist nur zu langsam. Und es geht eben der Puffer verloren, sozusagen der Puffer für weitere unwägbare Eventualitäten, wie zum Beispiel Infrastrukturausfälle, Kriege, geopolitische Schocks oder auch ein sehr bitterer, kalter Winter.
0: Geopolitische Schocks, wie der Krieg zwischen dem Iran und den USA. Zwar bezieht Deutschland sein Gas derzeit nicht aus dem Nahen Osten, sondern vorwiegend aus Norwegen, den Niederlanden, Belgien oder auch den USA, doch der Krieg hat Einfluss auf den Weltmarktpreis.
1: Wir haben ungewöhnlich hohe Sommerpreise und das ist nicht normal. Normalerweise sind die Winterpreise über den Sommerpreisen und dann lohnt es sich auch einzuspeichern im Sommer für den kalten Winter.
0: Derzeit lohnt es nicht. Für ihre Kunden kaufen Unternehmen deshalb nur Gas ein, das sie vertraglich sicher werden liefern müssen, etwa zum Heizen. Mehr nicht. Auch wenn die gesetzliche Vorgabe eigentlich lautet, 80% Füllstand bis 1. November. Doch zwingen will der Staat sie nicht. Es gibt keine Strafe. Folge?
1: Es ist damit zu rechnen, dass eben Gasendkundenpreise auch ansteigen werden in den kommenden Monaten. Das ist jetzt schon für Neukunden spürbar. Das bedeutet auch, dass man vielleicht besser den alten Gastarif erstmal behält mit den noch alten Preisen und jetzt keinen Neuvertrag eingeht.
0: Also keine Panik. Würden Unternehmen jetzt teuer Gas kaufen, rein aus Vorsorge und für Notfälle, würde vor allem eins passieren, Wucherpreise ab sofort. Und das will niemand.
2: Wohl wahr. Was für eine Geschichte aus Paris. Da weiht eine hindu-nationalistische Gruppe am Wochenende einen neuen Tempel ein. Zur Feier des Tages will man anschließend noch einen kleinen Ausflug machen auf den Eiffelturm. Für den Besuch bittet man die Eiffelturmbetreibergesellschaft: Leute, wenn wir kommen, dann entfernt doch bitte das gesamte weibliche Personal. Die sollen ins Hinterzimmer, denn wir wollen, Zitat, die Interaktion mit Frauen einschränken. Was immer die sich da vorgestellt haben. Als das bei der Belegschaft rumgeht, legen die Mitarbeitenden erstmal spontan den kompletten Betrieb lahm.
3: Wer gestern auf den Eiffelturm wollte, sah am Eingang das. Die Öffnung des Eiffelturms verzögert sich aus betrieblichen Gründen. Heute läuft der Betrieb wieder und die Sprecherin der Eiffelturmbeschäftigten ist eine gefragte Frau. Sie erklärt den Reportern, warum die Männer und Frauen ihre Arbeit niedergelegt haben. Ausschlaggebend war die Diskriminierung von Frauen durch die Unternehmensführung. Es handelt sich um eine systematische Diskriminierung, bei der Frauen aufgrund ihres Geschlechts von ihren Arbeitsplätzen verdrängt wurden. In der heutigen Gesellschaft ist das schlichtweg inakzeptabel. Alle Frauen, die hier arbeiten, mussten am Samstag ihre Arbeitsplätze räumen, sich in Nebenzimmer zurückziehen. Hauptsache, sie sind nicht zu sehen. Ihre Arbeit wurde in dieser Zeit von Männern übernommen. Darum gebeten hatte eine konservativ-hinduistische Delegation. Sie ist in Paris, um ihren ersten großen Tempel in Frankreich einzuweihen. Frauen, die sich verstecken sollen. Die Menschen in Paris sind empört. Dass so etwas passiert, passt nicht zur französischen Kultur. Es ist nicht normal, dass man verlangt, Frauen fernzuhalten. Männer und Frauen haben in Frankreich die gleichen Rechte. Das ist nicht normal. Es gibt keinen Grund, das weibliche Personal auszuschließen, um einen Besucher zu empfangen, ganz gleich, welchen Rang er hat. Es ist ein öffentlicher Ort, daher halte ich das für einen Fehler. Die Betreibergesellschaft hatte kein Problem, die Bedingungen der konservativ-hinduistischen Besuchergruppe zu akzeptieren. Mittlerweile ein politischer Skandal.
4: Gleich zwei französische Prinzipien wurden verletzt. Einmal die Gleichberechtigung von Mann und Frau und dann die Trennung von Staat und Religion. Denn der Eiffel

0: Der Turm ist quasi ein staatliches Monument und religiöse Gruppen sollten da keine Vorschriften machen können. Die französische Gleichstellungsministerin hat die Entscheidung der Eiffelturmgesellschaft scharf verurteilt und sogar die rechtsnationale Präsidentschaftskandidatin Marine Le Pen hat sich gemeldet, niemals dürfte in Frankreich die Anwesenheit von Frauen begrenzt werden.
1: Die Eiffelturmgesellschaft hat sich mittlerweile bei ihren Mitarbeiterinnen entschuldigt. Ob das reicht, unklar. Es könnte auch noch personelle Konsequenzen geben.
2: Und von Paris bis London, von Düsseldorf bis Bielefeld sitzen diese kleinen Hunde in den Handtaschen dieser Welt und sind mittlerweile sehr beliebt. Das ist so groß und puschelig hier ein Zwergspitz.
3: Ja, genau so ein Tier hat man jetzt allerdings kahl geschoren und in einer Box bei 60 Grad in der Sonne vorm Tierheim ausgesetzt. Der Fall aus Hilden zeigt, wie Menschen mit Hunden umgehen und eine Überwachungskamera zeigt das alles.
4: Bernd haben sie den Kleinen hier getauft und Bernd ist noch ein bisschen betröppelt. Neue Menschen, eine fremde Umgebung, aber das Team kümmert sich ganz liebevoll um ihn. In dieser Truhe wurde er gestern ausgesetzt, fast komplett kahlgeschoren. Die Tierheimleiterin vermutet, dass vielleicht die Fellpflege zu aufwendig war oder der Hund nicht mehr so aussehen sollte wie vorher, damit er schlechter wiederzuerkennen ist. Überraschend ist das leider nicht mehr.
5: Wenn man wieder in der Situation steckt, denkt man sich, das kann einfach nicht wahr sein. Also vor allem, weil das jetzt halt diese Mischung war mit dem, dass es halt auch noch so warm ist. Also wie oft hört man in den Nachrichten, lasst die Hunde nicht im Auto, lasst Kinder nicht im Auto bei ab 20 Grad. Und dann in so einer dunklen Box dann einen Hund reinzusetzen, schockt einen dann doch immer wieder.
4: Bei der Hitze in der Truhe hätte der Hund vermutlich kaum eine Chance gehabt, glaubt sie. Zum Glück wurde er rechtzeitig gefunden von einem Mann, der eigentlich nur eine Spende abgeben wollte. Wer das Tier ausgesetzt hat, wissen die Mitarbeiter sogar, denn Aufnahmen einer Überwachungskamera zeigen, wie eine Frau eine Tüte in der Truhe leert. Diese Aufnahmen hat das Tierheim veröffentlicht und sofort viele Reaktionen bekommen, auch von der Frau selbst.
5: Es hat sich jetzt heute Morgen eine Frau gemeldet, die sich in diesem Video erkannt hat und dann sich damit erklärt hat, dass sie den Hund selber gefunden hat. In dieser Tüte, an einem Spazierweg und den dann halt in dieser Box hier, ja, sich den Hund dort reingesetzt hat, weil sie nicht wusste, dass man das so vielleicht nicht macht. Weil sie dachte, das wäre halt so ähnlich wie eine Babyklappe.
4: Nein, noch nie. Das Tierheim hat deshalb die zuständigen Behörden informiert. Bernd bleibt jetzt erstmal in Hilden. Interessenten gibt es schon einige. Zur Vermittlung freigegeben ist er aber noch nicht.
2: Gott, in Sachen Nächstenliebe braucht man ja Nachhilfe. Und in Sachen Mathe, Lesen und Co. sind die Briten sowieso besser als wir. Massiv, haben wir bei PISA gesehen. Und vielleicht ziehen diese Elite-Internate die Statistik ja nach oben. Und dann bald auch der kleine Prinz.
3: Kostet aber auch richtig. Über 70.000 Euro im Jahr Schulgebühr. Der künftige König von Großbritannien ist heute eingeschult worden am Elite-Internat Eton. Der Sohn von Kate und William hatte seinen Schulstart.
6: Die Sommerferien sind zu Ende, auch für Thronfolger George, den Sohn von Prinz William und Prinzessin Kate. Es ist sein erster Tag an einer neuen Schule. Zwei Kameras dürfen dabei sein, als er am Traditionscollege von Eton begrüßt wird. 13 ist George nun und geht hier in die 9. Klasse.
7: Eton
6: ist eine typisch britische Institution. Hier sind viele Premierminister zur Schule gegangen, Größen aus der Geschäftswelt, die oberen 10.000, das Establishment. Dabei haben Kate und William früher immer gesagt, sie wollen eigentlich etwas ein bisschen anderes für die Kinder. Jetzt also Eton, eine der exklusivsten Privatschulen der Welt, ein Internat nur für Jungen. Direkt neben Windsor, in Schlossnähe. Doch bei aller Exklusivität, Probleme mit der Privatsphäre und Handyschnappschüssen könnte es trotzdem geben. Denn das College liegt über die ganze Stadt verteilt. Um zu den unterschiedlichen Gebäuden zu kommen für den Unterricht, laufen die Schüler durch die Stadt. Deshalb hat der Palast den Medien klargemacht, die Privatsphäre von George muss geschützt werden. Die Menschen rund um Eton und in Windsor sind zuversichtlich, dass es keine Probleme geben wird. Ich denke, er wird eine gute Zeit haben. Es ist schön in Eton und friedlich. Ich hoffe, dass die Schule das alles gut handhabt. Auch Vater William selbst ging übrigens aufs Eton College und wurde an seinem ersten Tag damals auch von Bruder Harry begleitet. Und der sorgt seit seiner Rückkehr nach Großbritannien für Schlagzeilen, Aber wo

0: kleine Kinder diese Woche die Schule beginnen. Am Montag veröffentlichte der Palast überraschend einen Brief. Harry und Meghan würden weiterhin keine Termine für das Königshaus wahrnehmen. Ihr Aufenthalt im Land sei privater Natur. Die Sussexes teilten mit, der Brief habe sie überrascht. Offenbar gehen die Spannungen zwischen dem Palast und dem Hause Sussex weiter.
1: Und die nächste Story ist sogar was für einen neuen Rosamunde-Pilcher-Film. Sohn von berühmtem Sänger, heiratet Fernsehmoderatorin. Viele Jahre sind sie die Stars auf dem roten Teppich und dann getrennt. Aber es gibt ein Happy End.
2: So würde das im ZDF vielleicht aussehen. Und im echten Leben ist es dann Schauspieler Wayne Carpendale und seine Frau Anne-Marie. Die haben jetzt gemeinsam die Trennung verkündet, leben aber noch unter einem Dach und wollen zeigen, wie so eine Art von Trennung perfekt geht.
1: Ja, bevor wir beide jetzt aus dem Nähkästchen plaudern.
2: Ich weiß nicht, wovon du redest.
1: Würde es sehr lustig werden, aber gucken Sie lieber um 21.45 Uhr wieder aktuell. Da geht es um Promi-Scheidungen und wie man das richtig macht.
2: Gucken wir uns an. Ja,
1: und damit weitere Nachrichten von heute. Kompakt die Übersicht.
3: Der Landesrechnungshof NRW hat kritisiert, dass das Land zu viele Schulden macht. Bei der Vorstellung des neuen Jahresberichtes forderte Präsidentin Brigitte Mandt einen Kurswechsel von Schwarz-Grün. Die Ausgaben müssten so gestaltet sein, dass sie langfristig mit den zu erwartenden Steuereinnahmen finanziert werden können. Finanzminister Markus Opdenbrink hatte in dieser Woche auch für das kommende Jahr neue Kredite in Milliardenhöhe angekündigt. Eine Mutter und ihre Tochter sollen wegen versuchter Anstiftung zum Mord für 4,5 Jahre ins Gefängnis. Nach Überzeugung des Kölner Landgerichts wollten sie den Ehemann der Tochter töten lassen. Hintergrund war ein Streit um das Sorgerecht für den gemeinsamen Sohn. Die Frauen hatten versucht, auf Mallorca über einen Gastronom einen Auftragsmörder zu finden. Der Gastronom warnte aber den Ehemann, der sich auch auf der Insel aufhielt. Dieser ging dann zur Polizei. Die Stadt Bonn hat eine Haushaltssperre erlassen. Das hat Stadtkämmerer Farg bekannt gegeben. Bonn fehlen in diesem Jahr etwa 167 Millionen Euro, 44 Millionen mehr als ursprünglich erwartet. Die Stadt hat weniger Grund- und Gewerbesteuern eingenommen. Gleichzeitig sind zum Beispiel die Ausgaben im Sozialbereich gestiegen. Mit der Maßnahme will Bonn die Finanzen stabilisieren. Auch die Stadt Willich hat heute eine Haushaltssperre verhängt. 600 Fans der Serie Star Trek haben sich in Bottrop getroffen, um an einem internationalen Weltrekordversuch teilzunehmen. Sie hoben ihre Hände zum vulkanischen Gruß von Commander Spock und sprachen die Worte "Lebe lang und in Frieden" und das in gleich 3 Sprachen. Anlass ist das 60-jährige Jubiläum von Raumschiff Enterprise, dem Ursprung der gesamten Star Trek-Reihe. Die zentrale Veranstaltung dazu fand in London statt.
2: Lebe lang und in Frieden, haben wir bis gestern zu diesem Sommer gesagt, Carsten. Aber es heißt, alles hat ja mal ein Ende. Ne?
4: Alles hat ein Ende und möglicherweise haben wir heute den letzten Sommertag mit mehr als 25 Grad in Nordrhein-Westfalen in diesem Jahr 2026 erlebt. Aber ich bin mir sicher, der September wird hinten raus noch einmal ein paar Überraschungen liefern. Immerhin sind ja nach wie vor die gesamten Meerestemperaturen im Mittelmeer oder auch im Atlantik, in der Biskaya, viel zu hoch, sodass also Luftmassen aus Südwesten immer noch die Möglichkeit haben, mit relativ hohen Temperaturen bei uns anzukommen. Aber wenn wir uns heute den Tag mal anschauen, dann sehen wir viel Sonnenschein im Süden und im Osten, aber auch in der Mitte und eben auch bei uns, abgesehen von diesen zunächst kleineren Wolken. Jetzt am Abend kommen die dickeren Wolken an. Das ist die Kaltfront, die den Luftmassenwechsel bringen wird. Übrigens, heute gab es in Baden-Württemberg bis zu 35 Grad. Dort war es noch mal richtig heiß. Diese hohen Temperaturen hatten wir bei uns nicht. Aber wenn wir uns mal die Höchstwerte bei uns anschauen, so gab es heute zum Beispiel 28,5 Grad in Köln, in Düsseldorf 25,7, in Lippstadt 25,8 Grad. Was bedeutet das jetzt für einen 8. September? Wir haben uns mal in den Annalen die langjährige Mittelwerte rausgesucht, und zwar der Jahre 1991 bis 2020. Und dann haben wir festgestellt, dass die heutigen Höchsttemperaturen 5, 6 bzw. 8 Grad höher liegen, als wir normalerweise jetzt an einem 8. September an Höchsttemperaturen zu erwarten hatten. Also wir haben es gemerkt, es war noch einmal richtig warm. Aber ab morgen geht es mit Werten weiter, die unter den langjährigen Mittelwerten liegen. Wenn wir uns den Trend anschauen, und zwar für Düsseldorf, dann sehen wir, es geht jetzt runter, und zwar aufgrund der Kaltfront, die uns heute Nacht erreichen wird. Das hören wir gleich mehr dazu. Wir sehen die nächsten beiden Tage eher etwas kühler, und dann klettert die Temperatur in den nächsten Tagen in Richtung Wochenende wieder langsam auf etwas höhere Werte. Und möglicherweise bekommen wir in der nächsten Woche

0: Und noch einmal sommerliche 25 Grad oder mehr. Der Sommer ist noch nicht auserzählt. Jetzt schauen wir auf die Kaltfront und zwar mit Hilfe der Radarbilder. Wir sehen hier, die Regenwolken kommen jetzt langsam aus Westen rein und ziehen langsam zu uns nach Nordrhein-Westfalen rein. Und damit steigen wir auch direkt in die Nachtkarte ein. Denn in dieser Nacht wird sich dieser Regen ausbreiten. Wir haben ein Achtungszeichen reingebaut. Möglicherweise zwischen 22 und 23 Uhr. Das könnte so der Höhepunkt sein. Dann auch mit teilweise kräftigem Regen könnte es vom Niederrhein Richtung Münsterland, auch so Richtung Bielefeld, durchaus auch etwas stürmischer zur Sache gehen, wenn dann die Kaltfront kommt. Also aufpassen, da könnte es etwas windiger sein. Die Temperaturen morgen früh liegen bei Werten zwischen 8 und 15 Grad. Morgen Vormittag ist das meiste an Regen schnell abgezogen. Das heißt, es ist erstmal trocken, Sonne-Wolken-Mix. Am späten Vormittag erste Schauer im Nordwesten und von der Nordsee. Mit der kälteren Luftmasse breiten sich am Nachmittag Schauer und Gewitter noch einmal bei uns aus. Die stärkeren Schauer, die stärkeren Gewitter eher im Norden. Im Süden ist es eher weniger. Zum Teil bleibt es auch trocken. Die Temperaturen morgen Nachmittag dann deutlich niedriger. Nur noch so 18 bis maximal 21 Grad. Der Wind weht aus westlichen Richtungen. Meistens trocken geht es übermorgen am Donnerstag weiter. Temperaturen bis zu 21, 22 Grad. Und ähnliches Wetter, ähnliche Temperaturen auch am Freitag.
1: Da geht immer noch ein Eis. Dankeschön, Carsten Schwanke. Und wir sehen uns, wenn Sie mögen, um 9:45 hier wieder mit Wieder aktuell.
2: Und dann geht auch immer noch eine Lokalzeit, und zwar genau jetzt.
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19: Mobilfunkanbieter locken mit vielen Angeboten. Mit einem Bonus, fetten Einsparungen, der Wahl zwischen mehreren hundert Gigabytes oder Unlimited XL Mega On-Demand Staffeltarifen. Wer soll da durchblicken?
20: Das check ich auch nicht.
21: Das ist schon wieder.
20: Will ich nicht. Nee, das stresst
21: das
20: mich.
21: Das ist super kompliziert.
20: Nehmen wir nicht.
19: Der Verdacht, die Verwirrung hat System. Es ist wie beim Spiel ums Geld. Bloß niemand versteht die Regeln. Willkommen bei Confusiopoly, dem Verwirrspiel mit Tarifen.
22: Confusiopoly.
20: Poly.
22: Confusionspoly.
20: Confusiopoly.
22: Was ist das für ein Spiel?
23: Confusiopoly? Ich weiß, ich denke, Confusio kommt wahrscheinlich irgendwie von konfus sein und sowas. Ich glaube, sie wollen mich verarschen.
19: Wir sicher nicht. Aber einige Unternehmen vielleicht uns. Confusiopoly ist natürlich kein Spiel, sondern ein Phänomen. Professor Bernd Skira von der Wirtschaftswissenschaftlichen Fakultät der Goethe-Uni in Frankfurt erklärt uns den Fachbegriff.
24: Der Begriff ist letzten Endes ein Kunstbegriff und setzt sich aus zwei Begriffen zusammen. Einmal aus dem Begriff Confusion, also Verwirrung, und dann aus dem Begriff Oligopol. Also zum Ausdruck bringen, dass wir einen Markt haben, wo vergleichsweise wenige Unternehmen agieren, also kein Monopol, wo nur ein Unternehmen ist, aber auch kein Markt, wo jetzt ein extrem harter Wettbewerb ist. Und diese Konfusion bezieht sich darauf, dass man eben versucht, sehr, sehr viele Tarife anzubieten. Und das kann dann durchaus zur Verwirrung von Konsumenten führen. Und der Begriff suggeriert ein bisschen, dass sich hier Unternehmen zulasten der Konsumenten quasi bereichern.
19: Typische Branchen im Konfusiopoli: Telekommunikation, Energieversorger oder auch Fluggesellschaften. Deren Preispolitik ist teils so kompliziert, dass Kunden

0: Kunden nicht mehr durchblicken und manchmal draufzahlen.
1: Das spielen die mit uns, die Schweine.
0: Anbieterwechsel ist im Spiel was für Profis.
2: Haben Sie mal versucht zu wechseln?
3: Vor ein paar Jahren, ja. Aber leider ohne Erfolg.
2: Woran ist es denn gescheitert?
3: Weiß ich nicht, das war online.
4: Wir können ja nicht viel daran ändern, oder? Also wir müssen halt mitspielen.
0: Die Anbieter kalkulieren ein, dass Verbraucher aufgeben, nach dem besten Tarif zu suchen. Gefragt sei Ausdauer.
5: Aus Sicht der Anbieter versucht man eben auch, den Markt zu segmentieren. Wer sich denn wie viel Mühe gibt beim Auswählen eines Tarifes, also der Bereitschaft, letzten Endes nach den besten Tarifen zu suchen.
0: Wir spielen mal die Confusiopoli Mobilfunk Edition. Finde den besten Tarif mit Studentin Ella und ihrer Mutter Ina. Beide haben ihre Verträge ewig nicht hinterfragt.
6: Ich habe dann irgendwie das Handy so mit dem Vertrag hängen und dann läuft der Vertrag auch so lange, bis dieses Handy abbezahlt ist. Und dann kümmere ich mich natürlich auch nicht drum.
0: Mit der Handy-Inclusive-Karte ist schon der erste teure Spielzug gemacht.
5: Na gut, aber Sie haben teilweise Diskontierungsraten von 30% pro Jahr. Das ist Wucherzins. Also keine Bank dürfte Ihnen 30% Zinsen berechnen.
0: Mit komplizierten Vertragskonditionen kriegen die Anbieter das aber hin. Ella und Ina suchen den besten Tarif bei den großen Anbietern. Telekom, Vodafone, O2 sowie 1&1. Bei der Telekom wählt man zwischen einer Vertragslaufzeit von 24 Monaten und...
7: Und keine Vertragslaufzeit? Was heißt das?
6: Weiß ich nicht. Steht da nicht.
7: Ja, wo steht das denn?
6: Weiß ich nicht.
0: Dranbleiben. Es gibt Tarife nach Alter. Ella ist unter 28.
6: Hast du Grundgebühr von 40 Euro, 35 Euro so monatlich und nach dem 61. Monat, also nach, keine Ahnung,
7: fünf Jahren,
6: kostet es dann plötzlich 75 Euro.
0: Dafür aber unbegrenztes Datenvolumen, wird auch empfohlen. Und zack ist die Datenvolumenkarte im Spiel. Im Schnitt steigt die Nutzung zwar seit Jahren, der Durchschnittsnutzer braucht aber trotzdem nur 8,4 Gigabyte Datenvolumen. Die meisten buchen zu viel, das 2- bis 6-fache ihres tatsächlichen Bedarfs.
7: Also am besten ist unbegrenzt, das empfehle ich dir und schau mal, was du alles sparst. Und dass du vielleicht im Endeffekt dann doch viel zu viel bezahlst, auf die Idee kommst du dann nicht mehr, ne?
0: Auch die Webseite von Vodafone ist herausfordernd. Doch wer sucht, der findet.
6: 100 Gigabyte habe ich 20 Euro, unbegrenzt habe ich 29 Euro. Das ist ja schon mal günstiger als eben.
0: Noch besser scheint O2. Ein Jahr surfen für nur 7,50 Euro monatlich.
6: Oh, das war günstig.
0: Das Datenvolumen dazu steht im Produktinformationsblatt.
6: Habe ich jetzt 150 Gigabyte für 365 Tage oder habe ich 150 Gigabyte jeden Monat?
7: Wie rechnen die das pro Tag?
0: Weitere Tarife sind übersichtlicher.
6: Und hier ist es quasi für alle schon deutlich, deutlich günstiger. Also wenn wir jetzt gucken, 25 Euro gegenübergestellt mit der Telekom von 85 Euro im Monat, das sind ja Welten.
0: Ihr Favorit scheint mit O2 gefunden. Aber Konkurrent 1&1 verschenkt offensichtlich endlos Gigabyte.
6: Weitere Gigabyte jederzeit kostenfrei aktivieren. Kostenfrei.
7: Wie geht das denn?
6: Das wüsste ich aber auch.
0: Es gibt eine Erklärgrafik.
8: Das ist schon wieder viel zu kompliziert.
6: Das check ich auch nicht.
8: Das ist schon wieder,
6: das will ich nicht. Nee, das stresst mich.
0: Confusiopoli pur? Diese Grafik ist sogar schon eine angepasste Version, erfahren wir bei der Verbraucherzentrale Bundesverband.
9: Das beruht eben auf einem Gerichtsurteil, das gesagt hat, unbegrenzt muss unbegrenzt sein. Das heißt, nicht auf Nachfrage sozusagen zubuchen, sondern man muss von vornherein unbegrenztes Datenvolumen erhalten, wenn der Tarif so beworben wird.
0: Wie es dann nach solchen Urteilen weitergeht, ist Auslegungssache.
9: Das ist natürlich so, dass die Anbieter dann darauf reagieren, wenn das gerichtlich festgestellt wurde und dann neue Varianten entwickeln. Also wir haben da wirklich das Gefühl, das ist wie so ein kleines Katz-und-Maus-Spiel zwischen uns und den Anbietern. Was geht noch, was geht nicht mehr, wo entscheiden die Gerichte, das ist jetzt wirklich eine rote Linie und unzulässig.
0: Bei dem ganzen Wirrwarr verlassen sich viele auf Vergleichsportale wie Verivox oder Check24. Für einen Überblick okay.
9: Nichtsdestotrotz muss man im Hinterkopf haben, dass das aktuell alles kommerzielle Anbieter sind. Das heißt, die werden über

0: Werbeeinnahmen über andere Kooperationen für diese Vergleichsarbeit sozusagen bezahlt.
1: Eine Karte haben wir noch im Ärmel, den Discounter-Joker. Weil Netzbetreiber ihre Netze teilen müssen, bringen Discounter etwa mit Alditalk oder Tchibo Mobile Bewegung ins Spiel.
2: Man kann grob schon sagen, dass also die Discounter eine sehr, sehr einfache Tarifstruktur haben. Wie gesagt, ohne viel Schnickschnack außenrum. Aber es werden eben regelmäßig Preissenkungen auch durchgereicht. Also wo ich nicht meinen Tarif wechseln muss, sondern automatisch eine Preissenkung bekomme.
1: Günstiger sind die Discounter-Verträge auch, weil es keine subventionierten Smartphones gibt. Auch wenn die Discounter billiger sind, scheut Ella den Wechsel.
3: Das ist für mich wieder so viel Anstrengung im Kopf, dass ich mir, glaube ich, einfach bei O2 gucken würde, gibt es da neue Tarife? Und wir haben ja gesehen, da gibt es günstigere Tarife, als ich gerade schon habe. Dann würde ich wahrscheinlich innerhalb von O2 wechseln. Ich habe dann vielleicht in irgendeinem Keller gerade mal kein Internet, das ist mir dann auch egal.
1: Wie gut die Netzabdeckung der Anbieter ist, kann man auf Karten der Bundesnetzagentur nachschauen. Und selbst wenn einem die Wechselhürde zu groß ist, kann es sich lohnen, mit dem Kündigungsjoker Bewegung ins Spiel zu bringen.
4: Habe ich jetzt auch gehabt. Dann wollen die einen wieder zurückhaben, weil ich einen neuen Anbieter jetzt genommen habe. Und dann bieten sie einen dann wieder noch 200 Euro, wenn ich wieder zurückgehe.
1: Konfusiopoli eben. Nur wer durchhält, spart.
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0: in der Fußball-Champions League gestartet. Der BVB gewann am Abend das Heimspiel gegen den FC Villarreal aus Spanien mit 3:2. Aus Dortmund, Burkhard Hupe.
1: In der ersten Hälfte der erste Schreckmoment des Abends. Der Grieche Karetsas musste mit Kreislaufproblemen ins Krankenhaus gebracht werden. In Hälfte 2 zunächst die Führung für Dortmund durch ein Eigentor, die allerdings nur wenige Minuten andauerte. Dann kam Villarreal zum hochverdienten Ausgleich. Nach der Einwechslung von Silva und Bellingham wurde Dortmund wieder spielbestimmender. Ein Doppelpack von Guirassy stellte die Weichen eigentlich auf Sieg. Und trotzdem wurde es noch einmal richtig spannend, weil Guirassy in der Nachspielzeit ein Eigentor unterlief.
0: Das Wetter in Deutschland. Am Tage gebietsweise heiter, in Südostbayern, in der Lausitz und an den Alpen zeitweise Schauer. Höchstwerte 16 bis 23 Grad. Donnerstag häufig trocken, im Norden einzelne Schauer bis 24 Grad.
2: Ganz klar. Matthias Reim ist heute bei uns zu Gast in der Landesschau. Verdammt, ich liebe dich. Also ist doch klar, dass es das Ohrwürmchen ist des Tages, oder?
3: Das ist der Ohrwurm der letzten 36 Jahre.
2: Ja, ist Wahnsinn.
3: Auch meiner.
2: 36 Jahre ist es schon her, kannst du das glauben?
3: Nee, ich bin ja eigentlich noch gar nicht so alt. Ne? Wenn du dann eben hörst, irgendwie, wir teilen ja die 35 Jahre Jubiläumstour, die ziehen wir jetzt auch bis ins nächste Jahr. Es macht einen unglaublichen Spaß, aber wenn du dir überlegst, wie lange das ist. Hätte mir jemand vor 36 Jahren gesagt, ja, du spielst in 36 Jahren, ja, riesige Tourneen, du spielst die Arenen, freust dich auf Stuttgart, all das, was kommt in 36 Jahren rund um diesen Song. Ich hätte gesagt, geh raus, red nicht so einen Scheiß.
2: Wie ist es überhaupt dazu gekommen, zu diesem Lied? Also ist das ein Liebeslied, oder?
3: Ja, das ist eigentlich ist es eine Liebeserklärung, aber aus der Verzweiflung heraus, weil man irgendwo merkt, da geht was vorbei und will es eigentlich aufhalten und sagt, was ist hier eigentlich los mit mir? Und den habe ich ja, das ist ja so eine Momenterscheinung. Die kam auch nie wieder in der Dimension. Ich meine, ich habe es ja geschrieben, aber es war eben, ich kriegte eine Absage und der sagte zu mir, war einer von der Plattenfirma, der sagt, Matthias, das, was du da für Bernhard Brink gemacht hast, dieses ich lieb dich, ich lieb dich nicht, ist so ein verdammter Müll, das kann keiner mehr hören. Und ich schrieb mit. Und ich guckte auf den Zettel, der legte auf, ich war 20.000 Mark ärmer. Guckte auf den Zettel, denke, warte mal, verdammt, ich lieb dich nicht. Und dann war sofort da, ich brauch dich nicht, ich will dich nicht verlieren. Und dann schrieb ich meinen ganzen Frust aus dem Herzen. Innerhalb von einer Stunde war der Song fertig. Und in derselben Nacht, ich weiß das deswegen noch, weil ich in dieser Nacht Geburtstag hatte, in derselben Nacht, nachts um 12 war der fertig. Und dann kamen noch welche vorbei zum Reinfeiern und haben gesagt, hast du Zeit? Auf ein Bier? Ich habe gesagt, ein Bier, dann raus. Ich sitze hier an meinem Meisterwerk. Das habe ich gespürt, aber dass das in die Charts geht oder dass das jemand interessiert, da habe ich gar nicht drüber nachgedacht.
2: Aber
3: das war so weit weg.
2: Ich meine, das auf der einen Seite ist ein totaler Segen, dass dieses Lied so ein Erfolg geworden ist. Aber hast du je auch gedacht, boah, irgendwie ist es auch ein Fluch?
3: Nie.
2: Alles wird jetzt dran gemessen?
3: Nie. Doch, es war ein bisschen Fluch, weil meine Mutter war so komisch. Weil ich spielte meinen Eltern unheimlich gerne neue Songs vor. Und nach Verdammt, ich lieb dich, ist egal, was ich vorgespielt habe. Ich habe geträumt von dir, ich habe mich so auf dich gefreut, bis hin zu du bist mein Glück. Meine Mutter immer so zum Spitzenmund. Schön, Matthias, aber ein verdammt, ich lieb dich ist das nicht.
2: Oh.
3: Ich sage, Mama, den hab ich doch auch schon.
2: Also wir haben mal gefragt, was die Menschen so auf der Straße mit dir assoziieren. Und wir gucken mal rein, was da kommt.
3: Okay.
4: Ach du Scheiße, wie heißt
5: der? Das ist der Reim.
6: Ja, genau, Matthias Reim.
7: Und es ist ein Schlagersänger.
6: Verdammt, ich lieb dich.
7: Ich lieb dich nicht.
8: Verdammt, ich brauch dich. Ich brauch dich nicht.
6: Genau. Verdammt, ich will dich nicht. Ich will dich nicht verlieren.
9: Ich liebe dich sehr.
10: Verdammt, ich liebe dich. Aber dich nicht, sondern sie.
2: Ist es für dich eine Freude, dieses Lied zu spielen? Oder gibt es auch mal, ganz ehrlich, Tage auf deiner Tour, wo du sagst, jetzt muss ich das schon wieder spielen, weil es alle hören wollen?
3: Nein, überhaupt nicht. Also ganz im Gegenteil. Diese Tour feiert ja diesen Song eigentlich und das, was dazwischen war. Also das ist ja so ein richtiger Flashback, so eine richtige Erinnerung. Und ich spiele es sowieso immer gerne. Das ist die schönste Zugabe der Welt. Aber dadurch, dass wir das ganze erste Album meines Lebens komplett einmal durchspielen,

0: Spätsommer. Der hat mit ganz viel Sonne und Hitze noch mal alles gegeben. Selbst hier auf der Albhochfläche bei Eichelaut. Da war die Luft nach dem gestrigen Regen so drückend. Also ich glaube, da dürfen wir uns wirklich freuen, oder? Auf den Wetterwechsel. Es kommt auf jeden Fall ein bisschen Abkühlung. Und mehr zu unserem Wetter in Baden-Württemberg nachher gegen 19 Uhr. Ja, und ich habe es Ihnen versprochen. Heute ist der Tag der Ohrwürmer. Und Achtung!
1: Ich habe ein Haus, ein guter, buntes Haus, ein Äffchen und ein Pferd.
0: Genau, ein Äffchen und ein Pferd. Pippi Langstrumpf, also das ist die Heldin zumindest meiner Kindheit, vielleicht bei Ihnen ja auch. Also ich wollte immer so einen Herrn Nilsson haben, ehrlicherweise, so ein niedliches Äffchen. Aber im echten Leben sind das natürlich absolut keine Haustiere, das kann ich Ihnen sagen. Totenkopfäffchen, die sind absolut frech, das sehen wir gleich. Wir zeigen Ihnen das nämlich jetzt. Wir sind mit unseren Zoogeschichten im Karlsruher Zoo unterwegs. Und da wartet eine Überraschung auf die Totenkopfäffchen. Und ja, mal gucken, wie die ankommt.
2: Für die Totenkopfäffchen im Karlsruher Zoo gibt es heute was ganz Besonderes. Und natürlich sollen sie damit möglichst lang beschäftigt werden.
3: Grundsätzlich sind die Totenkopfaffen den ganzen Tag unterwegs, suchen, ob sie irgendwo Insekten finden, auch in der Natur.
2: Aber Holzwolle? In Pappmaché-Kugeln? Was soll das?
3: Da haben wir Nikita, die das mit ihren Kindern immer mal wieder bastelt. Und ist für uns natürlich total super, weil wir so immer mal wieder Beschäftigungsmaterial haben, was jetzt für uns das herzustellen relativ aufwendig wäre. Aber die Kinder haben da total viel Spaß dran und die Tiere freuen sich am Ende auch.
2: Aber klar, das Wichtigste fehlte noch, lecker knusprige Mehlwürmer.
3: Dass eben die Insekten nicht direkt wieder aus der Kugel rausfallen. Kommt der Holzwolle rein und dann verstecken sich die Insekten natürlich da drin. Und die Totis haben auch mehr damit zu tun, die wieder rauszukriegen. Diese Kugeln hatten sie tatsächlich noch nie. Also das wird jetzt spannend.
2: Also auf zu den Totis, den Totenkopfäffchen. Was Tierpfleger pro Tag an Strecke machen, ist auch nicht ohne.
3: So, Hallöchen, wo seid ihr?
2: Die wichtigste Regel im Zoo: eine Tür muss zu sein.
3: Jetzt, dass wir dieses Schleusesystem haben, es müsste erst alle rein, dass ich hier aufmachen kann.
2: Bevor die andere aufgeht.
3: So. Hallo? Alle weg.
2: Von wegen. Die sind nur vor der Kamera geflüchtet.
3: So. Kommt ihr mal her? Leute, auf geht's, komm. Komm mal da, guck mal. Dadurch, dass ich die Totenkopfaffe als sehr neugierig eigentlich kenne, habe ich erwartet, dass sie direkt herstürme und gucke, was ich da habe. Als dann aber die Kamera mit im Gehege war, waren erst mal alle weg. Also das war dann eher was, was ich nicht erwartet habe. Aber auch das war wieder eine Beschäftigung. Die Affen müssen erst mal gucken, was haben wir jetzt für eine Situation? Wer ist da mit drin? Wer ist das? Macht er uns was? Können wir da vielleicht doch mal gucken, was es gibt? So, jetzt hockt ihr da. Und keiner traut sich.
2: Timo versucht echt sein Bestes. Aber hier ist wohl Geduld gefragt. Sind ja auch komische Bälle.
4: Oder?
2: Ach, Mehlwürmer aus der Hand sind ja aber schon okay.
3: So Leute, schaut es euch wenigstens mal an. Die Kinder haben sich viel Mühe gegeben.
2: Ob das noch was wird?
3: Willst du?
2: Die Eisbären sind nicht so schüchtern. Für sie ist heute Glückstag.
5: So, eine Eisbombe für die Eisbären. Da wir ja eine große Eisbombe machen wollen, wäre es natürlich schön, wenn die auch Schicht hat. Könnte in eine Tonne zum Beispiel auch einmal Futter reinschmeißen, oben Wasser drauf.

0: Um 3 Uhr mit Olaf Knapp. Nach den Sabotageakten auf die Stromversorgung in mehreren Bundesländern ist ein Tatverdächtiger gefasst worden. Wie Staatsanwaltschaft und Polizei Köln mitteilten, wurde der 48-Jährige in der Nähe des Kraftwerks Weißweiler bei Aachen gefasst. Nach ihm war tagelang gefahndet worden. Aus Berlin Katharina Trümper.
1: Der 48-jährige Mann aus Nordrhein-Westfalen steht im Verdacht, mit Spreng- und Brandvorrichtungen versucht zu haben, die Stromversorgung zu unterbrechen. Zu der Sabotageserie gibt es Bekennerschreiben, die die Ermittler dem Tatverdächtigen zuordnen. Darin begründet er die Angriffe auf das Stromnetz mit dem Kampf gegen fossile Energien.
0: Nach dem historisch schlechten Ergebnis für Deutschland bei der PISA-Studie zeigen sich Fachleute schockiert. Arbeitgeberpräsident Dulger forderte, an den Schulen müsse mehr Rüstzeug für das weitere Leben gelehrt werden. Das Deutsche Kinderhilfswerk kritisiert, dass der Bildungserfolg immer noch so stark vom Elternhaus abhängt. Anja Braun aus der ARD-Wissenschaftsredaktion fasst die Studienergebnisse noch einmal zusammen.
2: Jeder dritte Jugendliche kann nicht mehr so gut lesen, dass er die Kernaussage eines Textes versteht und kann so zum Beispiel auch nicht mehr Meinung von Fakten unterscheiden. Jeder dritte Jugendliche kann auch mit mathematischen Problemen aus dem Alltag nicht mehr so umgehen, dass er zum Beispiel ausrechnen könnte, ob sich ein Rabatt lohnt. Insgesamt haben auch immer mehr Heranwachsende nicht mehr das Gefühl, dass sich Bildung später im Leben mal lohnt. Und es sagen auch immer mehr, dass Dinge sie schnell nicht mehr interessieren und sie deshalb auch nicht zu Ende bringen.
0: Nach einem Jahr als Präsidentin der UN-Generalversammlung hat die frühere Bundesaußenministerin Baerbock den Vorsitz turnusgemäß abgegeben. Sie übergab in New York symbolisch den Zeremonienhammer an den amtierenden Außenminister von Bangladesch, Rahman. In ihrer Abschiedsrede sagte Baerbock, sie verlasse die Vereinten Nationen mit gemischten Gefühlen. Die 1945 gegründete Organisation habe einen dringenden Reformbedarf. Kritikern hielt

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0: Um 4 Uhr mit Olaf Knapp. Der Bundestag setzt heute seine Beratungen über den Haushalt für das kommende Jahr fort. In den ARD-Tagesthemen hat Finanzminister Klingbeil die geplante Neuverschuldung verteidigt. Diese steigt auf über 200 Milliarden Euro. Klingbeil sagte dazu:
1: Es sind ja zwei Dinge, die wir tun. Zum einen investieren wir. Wir investieren in Infrastruktur. Und wir investieren auch in die Bundeswehr, in unsere Sicherheit. Und dafür müssen wir Geld in die Hand nehmen, weil wir das aufholen, was in 20 Jahren in unserem Land liegen geblieben ist. Also wir geben da jetzt richtig Gas und wir machen Tempo. Und dafür muss investiert werden. Und auf der anderen Seite haben wir hart konsolidiert. Es sind 34 Milliarden, die im Kernhaushalt als Lücke da waren. Dafür haben wir Maßnahmen auf den Weg gebracht, um das zu verringern. Harte Einschnitte, auch manche Einnahmeverbesserungen. Aber wir haben am Ende eine Lücke von 34 Milliarden im Kernhaushalt geschlossen.
0: Finanzminister Klingbeil in den ARD-Tagesthemen. Nach der Serie von Sabotageakten auf Stromnetze gehen die Ermittler davon aus, dass der gefasste Täter weitere Angriffe geplant hat. Laut Nordrhein-Westfalens Innenminister Reul spricht aber alles dafür, dass es sich um einen Einzeltäter handelt. Der 48-Jährige war gestern bei einem Großeinsatz in der Nähe von Aachen gefasst worden. In einem Bekennerschreiben wurden die Taten mit dem Kampf gegen fossile Brennstoffe begründet. Nach einem Jahr als Präsidentin der UN-Generalversammlung hat die frühere Bundesaußenministerin Baerbock den Vorsitz turnusgemäß abgegeben. Sie übergab in New York symbolisch den Zeremonienhammer an den amtierenden Außenminister von Bangladesch, Rahman. In ihrer Abschiedsrede sagte Baerbock, sie verlasse die Vereinten Nationen mit gemischten Gefühlen. Die 1945 gegründete Organisation habe einen dringenden Reformbedarf. Aber ohne die Vereinten Nationen stünde kein Land der Welt besser da. Borussia Dortmund ist mit einem Sieg in die neue Saison

0: Da hätte man oben einen großen Block mit reinem Wasser und unten einen großen Block mit Futter. Was wir wollen, ist, dass wir uns Layers bilden. Das heißt also, wir tun ein bisschen Futter rein, Wasser drauf, lassen uns anfrieren und wenn das gefroren ist, nächste Schicht, nächste Schicht. Innerhalb dieser einzelnen Schichten kann man sich natürlich zunutze machen, dass manche Sachen untergehen und manche Sachen oben schwimmen. Das heißt, ich muss nicht so viele kleine Schichten machen, ich kann eine größere nehmen. Dann habe ich oben den Teil, der schwimmt oben, zum Beispiel Hundefutter. Und unten habe ich was, was zum Beispiel untergeht, zum Beispiel einen Fisch. Und dann schichten wir es. So, jetzt tue ich mir dafür die Sachen in richtigen Maße schneiden. Beim Fisch muss ich da nicht viel machen. Auch bei den ganzen anderen Sachen kann ich da recht grob vorgehen. Ich meine, am Ende des Tages sind Eisbärentiere, die Zähne haben und ganze Beutetiere zerlegen können. Da ist jetzt ein Apfel keine große Herausforderung. Aber so verteilen sich die Sachen natürlich in der Eisform einfach ein bisschen besser. Und dann können beide von beiden Seiten dran fressen und müssen sich nicht um irgendwelche guten Stellen streiten oder so ein Kram. Ne? Cooler Neid ist eine reale Sache. Auch Eisbären sind da sehr von betroffen, gerade als Einzelgänger. So kann auch mal Mama und Sohnemann können sich auch mal ordentlich um einen guten Brocken streiten. Also es ist schon sinnvoll. Beziehungsweise die Streitigkeiten, die ich mit 200 Eisbären erlebt habe, waren meistens Futter initiiert. Und deswegen muss man an der Stelle schon hingucken, dass jeder einen guten Zugriff hat und dass die Tiere auch mal zwischen Positionen wechseln können, dass sie einfach nicht, dass man da nicht irgendwelche Streitigkeiten anfeuert oder so. Ne? Das ist wie bei Geschwistern. Wenn man dir nur ein Stück Kuchen gibt, dann kann es auch Ärger geben. Ne? Ich mache jetzt eine Mixschicht. Wie gesagt, ich will das so in 3-4 Segmenten hochtauen, hochfrieren das Ganze. Und habe jetzt einfach mal so einen kleinen Eimer Gemüse. Kleinen Eimer Hundefutter.
1: Und natürlich Fische. Wie viel hängt von der Jahreszeit ab.
0: Für die Eisbären haben wir also Futterpläne, die sich nach den Quartalen richten. Weil die halt im Winter deutlich mehr. Na, wen haben wir denn da? Hallo, eine Kreuzspanne. Ich muss mal kurz den Kollegen hier weggeben. Einmal ausziehen, bitte. So. Die Spinnen sind hier gern gesehen. Die fangen potenzielle Fliegen, die Fisch essen wollen. So, und dann am Fasan vorbei, an der Ente vorbei. So, hier sind wir also beim Eisbär. Hier sind wir zum Beispiel beim Frühjahrsplan. Da haben wir im Frühjahr zum Beispiel Fleisch, fettreiches Fleisch, ne? 2 bis 4 Kilo, 1 Kilo Fisch. Dann können wir da im Sommer, fahren wir langsam hoch. Damit wir eben Tiere haben im Herbst besonders hoch, weil wir ja Tiere haben, die, wenn sie schwanger sind, auch ein gewisses Volumen haben müssen. Wir möchten also, dass der Bär zum Winteranfang hin möglichst fett ist. Und dann geht es im Winter auch wieder runter. Und so haben wir also Futterpläne, die sich anpassen. Also in den Höchstphasen sind wir da so bei mitunter sogar 6 Kilo Protein pro Tag. Plus noch alle möglichen Formen von Gemüse und Trainingsleckerlis hier und dort. Und im Sommer kann das auch mal auf 1 Kilo runterdroppen.
1: Zum Glück ist der Sommer fast vorbei. Damit das Einfrieren etwas schneller geht, langt Moritz noch kräftig in die Eismaschine.
0: So. Zu guter Letzt mische ich das jetzt noch ein bisschen durch, dass wir auch in der Eismaschine eine bessere Verteilung haben, Obst, Gemüse und dass das Eis auch noch ein bisschen auseinanderhält.
1: Voller Körpereinsatz.
0: Na, sicher doch. Ja, Tierpfleger ist ein körperlicher Job.
1: Der erste Gefriergang in die Tiefkühltruhe. Da kommen noch ein paar dazu, bis die Tonne voll ist. Und die Totenkopfäffchen, trauen sie sich jetzt?
2: Bist du? Ja, fein. Oh.
1: Da geht auch gleich das Gezanke los.
2: Ja, komm. Ja, mach weiter. Traut euch.
1: Naja, die paar Snacks sind eben schnell verputzt. Hauptsache, die Äffchen hatten was zu schwatzen.
2: Die sind die ganze Zeit auch im Austausch. Die haben ja diese fast so Zwitscherlaute. Das heißt also, egal wo die sind, die ganze Gruppe ist die ganze Zeit in Kontakt. Und ich habe jetzt das gesehen, da ist das, komm mal her oder bleib weg. Also die wissen immer genau, was der Sache ist im ganzen Gehege.

0: Die werden das sehr gründlich kontrollieren, dass da also wirklich nichts übrig bleibt. Und am Ende sind dann alle weg.
1: Guck mal. Ja, guck mal. Guck mal. Fein.
2: Totenkopfäffchen sind in den Regenwäldern Südamerikas zu Hause. Ihr langer Schwanz ist übrigens nicht zum Greifen da, wie etwa bei den Gibbons, sondern für die Balance. Und so putzig sie sind, als Haustiere völlig ungeeignet. Sie sind laut, kratzen und brauchen Artgenossen.
0: Ja, fein. Oh.
2: Hier in Karlsruhe leben sie zu acht. Da sind die Kugeln schnell weg.
0: So, dann lasse ich euch den hier. Viel Spaß damit.
2: Zurück zu den Eisbären. Die wissen noch gar nicht, was es gleich gibt. Ihre kunstvolle Eisbombe ist fertig. Ganz schön schwer, das Teil.
3: Das Ding wiegt schon 1-2 Kilo.
2: Um genau zu sein, 300. Da brauchen die Tierpfleger schon mal kein Fitnesstraining mehr.

0: So. Warum sind wir jetzt hier hingegangen? Der Gedanke war, dass wir hier Schatten haben und Fläche, wo die von allen Seiten rankommen. Ich will das nicht in der Sonne stellen, weil ich die nicht jetzt überreden will, bei der Sonne sich da länger aufzuhalten, das ist nötig. Da ist viel Sand auf dem Boden. Wenn sie da fressen, hier rumrollen, dann wird die sandig, dann kriegen sie das in die Zähne.
1: Igitt, allein die Vorstellung. Aber so, serviert auf grünem Gras, warm angerichtet.
0: Aber jetzt sieht man mal schön den Querschnitt, ne? Wie da so die Schichten entstehen. Das, was wir auch gesehen haben bei der Erstellung der Bombe. So, würde ich sagen, Bärenmarsch, oder?
1: Die warten auch schon, ziemlich ungeduldig.
0: Sarah, wir sind auf Position. Könntest du nett sein, bei den Tieren das aufzumachen?
2: Mach ich, weil ich mich am Schieberbollern.
0: Okay, perfekt. Wenn du aufmachst, sag mir bitte noch einmal Bescheid. Ja. Danke. Gab noch eine kurze Verzögerung. Die Eisbären haben sich an den Schieber gestellt und dagegen geklopft, weil sie gerne zu ihrer Eisbombe hin wollten. Da warten wir natürlich ab, weil wenn wir dann aufmachen, dann lernen die, wenn ich die Tür einschlage, dann geht's raus. Und das wollen wir natürlich nicht fördern, Vandalismus. Jetzt rufe ich sie mal. So, und da kommen sie doch auch schon.
1: Ganz schön hart, das Eis. Da geht noch nichts ab. Aber da im Gras riecht's ja auch gut. Nach Moritz?
0: Eisbären haben einen extrem guten Geruchssinn. Also die können 2 Kilometer weit ihre Beutetiere riechen. Oder teilweise unter wirklich geschlossenen Eisdecken. Und diesen starken Geruchssinn, also das sind ja auch Namen im Hund verwandt, auch Tiere, die gut riechen können. Das hat man sehr deutlich gesehen, dass sie genau meine Fährte abgelaufen ist. Erstmal gecheckt, oh, die Eisbombe, ja. Die muss noch ein bisschen tauen. Mal gucken, ob es da vorne noch was gibt. Ich renne mal dieser Duftspur hinterher. Ne? Aber es ist natürlich auch schön zu sehen, dass die schon kapieren, dass mein Geruch, meine Präsenz auch was Positives ist und die ihm einfach auch folgen. Ne?

0: Dass Eisbären unter dem Karlsruher Sommer nicht leiden, betont Moritz Ehlers immer wieder.
1: Eisbären haben dort, wo sie sich aufhalten, auch einen Sommer. Der kann auch bis zu 30 Grad warm werden. Im Winter dann halt minus 40. Also die haben schon eine breite Temperaturspanne, in deren Bereich sie sich aufhalten. Und wir liegen also durchaus im Spektrum. Uns fehlt nur die Kälte im Winter. Aber nur weil ein Tier kälteresistent ist, heißt es nicht, dass es automatisch auch kälteliebend ist. Ne? Also ich habe schon Eisbären gehabt, die im Winter sich geweigert haben, ins Wasser zu gehen, weil ihnen das offensichtlich irgendwie zu frisch war. Ja? Man akklimatisiert sich ja auch. Ich meine, ich komme auch aus dem Norden, habe mich hier im Karlsruhe mit der Witze ein bisschen akklimatisieren müssen. Und das ist bei den Tieren nichts anderes.
0: Immer lauern auch Krähen und Graureiher auf den richtigen Moment, ob was für sie übrig bleibt. Nur selbst zur Beute werden wollen sie nicht.
1: Gerade auch bei unserer Frühjahrgruppe habe ich das ganz, ganz oft gesehen, dass die Graureiher und die Krähen wirklich unterscheiden konnten, wie die Eisbären drauf waren. Es gab Tage, da hat sich kein Vogel auf der Anlage blicken lassen, weil die wussten, die Tiere sind nicht gut gelaunt, die schnappen mich, ich bin ja fertig. Und es gab Tage, da waren die so entspannt, dass sie wie ich neben den Eisbären mitgefressen haben. Ich habe mal einen Reiher gesehen, der ist auf einen Eisbär geklettert und ist von dem weggeflogen. Ja? Und das konnten die wie ich unterscheiden. Die Tiere haben die Eisbären angeguckt und gesagt, nee, heute nicht.
0: Aber gerade sind die Eisbären ziemlich entspannt. Ob sie auch in der Natur so viel Muße hätten, unbeschwert an ihrem Eis rumzuknabbern?
1: Sieht man bei Zootieren immer mehr, dass sie einfach neugieriger sind und auch aufgeschlossener sind, weil die Gefahren ihrer natürlichen Umgebung nicht haben. Denn ein Wildtier muss sich die Frage stellen, ist ein neues Objekt eine potenzielle Gefahrenquelle? Und habe ich vielleicht auch einfach andere Aufgaben, muss ich gerade um mein Überleben kämpfen? Und wenn ich jetzt nicht schnell genug das Futter suche, schaffe ich den nächsten Tag dann. Das sind also sehr reale Dinge. Und die Zootiere, die haben, also das ist tatsächlich eine Form von Luxus, die sagen können, wir haben keine Sorge, weil uns hier einfach auch nichts passiert.
2: Und an diesem sonnigen Tag geht es jetzt wieder an den schönen Bodensee. Dort lebt auch unser heutiger Gast, der Sänger Matthias Reim ist heute bei uns in der Landesschau zu Gast. Ja. Und wir sprechen gleich drüber, warum er sein Haus und sein Boot am Bodensee verkauft hat. Aber vorher drehen wir selbst noch eine Runde am Bodensee. Und zwar auf dem Bodensee-Radweg. Also das ist echt ein toller Urlaub. Den würde ich auch echt gern mal machen. So einmal um den Bodensee rum mit dem Fahrrad. Also ja, das ist für Touristen super. Für Menschen, die hier leben, ist es aber manchmal ganz schön nervig. Gucken Sie sich das mal an. Also es gibt so manche Stellen, da ist es echt einfach eng. Bei Maurach zum Beispiel ist es jetzt hier. Da gibt es so eine Stelle, da müssen sich wirklich alle mit oder ohne Rad so aneinander vorbeidrängeln. Und ehrlich, das kann ja gar nicht ohne Ärger gehen, oder? Folge 2 unserer Serie diese Woche, der Bodensee-Radweg. One, two, three,
3: four. Unterhalb der Barockkirche Birnau, zwischen der Bahnlinie und dem barocken Schloss Maurach, quetschen sich jährlich rund 600.000 Radfahrer und jede Menge Fußgänger durch ein weniger als 1,80 Meter breites Nagelöhr. So gepflegt wie hier geht's nicht immer zu auf dem wildesten Hotspot des Bodenseeradwegs. Das erzählt uns auch Margret Leitz aus Überlingen.
4: Schauen Sie, wie die jetzt hier angerast kommen. Und das sollen Fußgänger noch eine Chance haben. Siehst du? Und wenn man da als Fußgänger läuft und die so mit diesem Schmackes da reinfahren, dann wird man angefahren. Und das ist mir zweimal passiert. Also ich bin hier gestanden zum Beispiel bei der einen Anfahrerei. Und der kam mit Vollgas hier rein und hat mir dann hier blaue Flecke am Arm beschert und ist weitergefahren. Also das ist hier ein Ort der Brutalität. Ja, das ist jetzt zum Beispiel jemand, der vielleicht ein bisschen langsamer fährt. Aber auch nicht so.
3: Als sie den Wahnsinn im Nadelöhr dokumentieren wollte, wurde sie sogar bespuckt und bestohlen.
4: Die kommt auch noch. Ja, ich stand hier drin und hatte mein Handy in der Hand. Und kommt ein Raser vorbei. Und dann habe ich einfach drauf gedrückt, dachte, oh, den filme ich jetzt mal. Und dann hat er mir das Handy aus der Hand gerissen und ist abgedampft. Auf Wiedersehen, Handy.
3: Keine Einzelfälle, das bestätigen uns auch die Nachbarn, die rund 100 Meter vom Nadelöhr im ehemaligen Bahnhof von Birnau-Maurach wohnen. Dietmar Sauer und Silke Pfaller.
5: Man sieht immer wieder dann, wenn wir auch mal nicht da waren, Blutlachen hier vorne. Da sind dann zwei ineinander gekracht. Und ich sag immer so, in einem Abstand von 2 Jahren landet hier durchaus der Rettungshubschrauber. Der weiß auch schon, wo er gut landen kann hier vorm Schloss. Und weil die Leute rasen teilweise, als ging es um ihr Leben. Oder als bereiteten sie sich auf den Giro d'Italia vor oder sowas. Ne?
6: Die Betroffenen sind natürlich vor allem andere. Und man hilft, soweit man kann.
5: Viele sind einfach sportlich unterwegs und da geht es um Schnellsein. Schon unfallträchtig. Vor 2 Wochen habe ich eine Dame erst mit Pflaster versorgt, die da gestürzt war.
3: Doch die magnetische Anziehungskraft des Nadelöhrs beschränkt sich nicht nur auf Fußgänger und Zweiradfahrer, erzählt uns Philipp Waldvogel von der Freiwilligen Feuerwehr Uldingen-Mühlhofen. Selbst Autofahrerinnen und Fahrer wollen die Engstelle passieren. 3 Fälle sind dokumentiert.
7: Der Herr ist wohl von Überlingen kommend, hier am See entlang gefahren und hat wohl auf sein Navi gehört. Bis Anfang der 50er Jahre konnte man hier ja noch durchs Schloss Maurach durchfahren. Vielleicht hat er sich noch an die Zeit erinnern können und ist natürlich hier unten dann vor verschlossenen Toren gestanden, hat gedacht, vielleicht kommt er hier durch. Und naja, hat sein Glück probiert, ist tatsächlich bis 3/4 vom Weg gekommen, aber dann halt nicht mehr weiter, nicht mehr vorne, nicht mehr zurück. Wir haben dann von der anderen Seite her einen Greifzug aufgebaut. Das ist quasi ein Stahlseil, mit dem wir dann das Fahrzeug hinten anhängen konnten und rückwärts wieder rausziehen.
8: Und gibt es da eine mögliche Lösung, dass man das entschärft?
7: Also meines Wissens nach nicht. Eben durch das, dass doch auch relativ wenig passiert, kann ich mir nicht vorstellen, dass es hier irgendeine bauliche Veränderung gäbe. Auch welche wüsste ich jetzt tatsächlich nicht.
9: Wir haben keine Eile heute.
8: Oh, Sie schieben, vorbildlich.
3: Die eigentliche Lösung wäre mehr Disziplin von Seiten der Radfahrer. Die beiden anderen sind wenig aussichtsreich. Variante 1, der Bodenseeradweg könnte künftig auf der anderen Seite der Bahngleise um das Nadelöhr herumgeleitet werden. Doch das scheitert am Landschaftsschutz, weil der verbietet, den Weg zu teeren. Variante 2, die Radfahrer oder zumindest die Fußgänger wieder durch das Schloss Maurach zu leiten.
4: Die zweite Lösung wäre, dass man hier dieses Gebäude, was jetzt das Kloster, was jetzt hier zum Hotel gehört, dass man das unten für Fußgänger öffnet und dann die Fahrräder einfach oben durchlässt.
3: Für die neue Pächterin des Schlosses, die dort seit Januar einen Hotel- und Gastronomiebetrieb aufbaut, sind die Radfahrer natürlich willkommen.
10: Das ist sehr schön. Wir freuen uns, dass da 600.000 bis 700.000 Radfahrer den Bodenseeradweg benutzen und vielleicht auch hier bei uns hinterm Hotel durchfahren. Denn wir haben hier eine Schlosswirtschaft eingerichtet, die speziell für Radfahrer auch abgestimmt ist und freuen uns, wenn die bei uns einkehren.
3: Radfahrer, die einkehren und übernachten, ja. Solche, die durchs Schlossgelände fahren, besser nein, um der Ruhe der Hotelgäste willen.
10: Es hat meines Erachtens keinen Wert, sonst wäre das eine große Störung hier. Und der Umweg hintenrum ist ja auch nicht schlimm.
3: Denn leichter geht ein Kamel durch ein Nadelöhr. Als dass sich ein Radfahrer in Maurach den Spaß am Bodenseeradweg verderben ließe.
2: Ja, und da gleich um die Ecke wohnt Matthias Reim, der heute bei uns zu Gast ist in der Landesschau.
11: Ja, hi. Ich glücklicher, ich wohne da gleich um die Ecke.
2: Oh mein Gott, es ist einfach so schön und beneidenswert.
11: Ja, es ist wirklich ein traumschöner Platz. Aber ich habe ja auch noch eine ganz andere Bindung, da habe ich ja meine Kindheit verbringen dürfen. Und jetzt bin ich wirklich, sagen wir mal, 250 Meter Luftlinie von dem Haus meiner Großeltern wieder gelandet. Irgendwie dann so viele Jahre später. Und dann ist schon ein komisches und schönes Gefühl.
2: Du warst schon als Kind warst du schon oft am Bodensee?
11: Immer. Jeden Sommer haben meine Eltern mich und meinen älteren Bruder, ich war 4 und er war 5,5, in Zug gesetzt. So ne, unbegleitete Miners. Und dann sind wir ausgestiegen in Radolf Zell. Und dann stand mein Großvater immer schon mit seinem grauen Anzug, mit seinem Taschentuch winkend am Bahnsteig. Und damals konnten wir noch Fenster aufmachen und so rausgucken. Da ist Opi, da ist Opi. Oh. Und dann, wenn wir ihn gesehen, wussten wir, jetzt kommt die schönste Zeit des Jahres. 6 Wochen Strandbad Ost-Überlingen.
2: Oh, herrlich. Und jetzt hast du tatsächlich dein Haus in Stockach, war das doch, oder? Mhm. Verkauft?
11: Ja, es steht zum Verkauf im Moment.
2: Ah, okay.
11: Ich habe dieses Haus geliebt und ich habe, das ist ein Traumgrundstück. Aber es wurde dann, ich habe da gewohnt mit 1, 2, 3, 4 und dann 2 noch, also zwischen 4 und 6 Kindern, dann irgendwann 2 Hunden, ich und meine Frau. Das war wunderbar, das passte. Und die Kinder wurden dann alle immer größer, Abitur gemacht, tschüss Papa, weg. Und irgendwann habe ich mich umgeguckt und mit meiner Frau angeguckt und habe gesagt, irgendwie ist das zu groß. Wir haben 13 Zimmer für dich, mich und unsere Dreijährige. Jetzt ist sie 4. Und das macht irgendwie keinen Sinn.
2: Das heißt, wenn ich jetzt in die Immobilienanzeigen gucke von Stockach, dann finde ich tatsächlich das Haus von Matthias Reim gerade zum Verkauf.
11: Ja.
2: Ist ja spannend.
11: Und du musst halt jemand sein, der viel Platz braucht, der gerne schwimmt. Ich habe 2 Schwimmbäder, 1 draußen, 1 drin, weil ich einfach so leidenschaftlich gerne mein Fitness mache und dann eben so gerne schwimmen gegangen bin. Aber auch der Blick von ihm, das war wirklich, ich bin nicht gegangen, weil es mir nicht mehr gefiel. Ich habe nur gedacht, weißt du, mehr als zu dritt werden wir nicht mehr. Und du musst nicht, 7 Gästezimmer unterhalten oder wie auch immer. Da habe ich nur gesagt, komm,
2: muss ja auch irgendwer sauber machen und so.
11: Das war aber auch einfach, es war natürlich auch einfach dann, ich habe immer geguckt, ja, ob ich irgendwann mal ein Haus finde, wo ich rausgucke und den See sehe.
2: Und wo wohnt ihr jetzt?
11: Jetzt wohnen wir in Überlingen.
2: Und jetzt kannst du den See sehen?
11: Jetzt kann ich den See sehen. Und konnte ich damals vom Haus meiner Großeltern auch. Oh. Und irgendwie kam da so jetzt, ja, als ich das dann gesehen habe, habe ich gesagt, ich muss dahin. Ja, und ich glaube, meine Omi und mein Opi, die sitzen da auf irgendeiner Wolke und sagen, ist das nicht schön? Unser Matthias ist wieder zurückgekommen.
2: Oh, es ist einfach schön, dass du so ein gutes Verhältnis auch zu deinen Großeltern hattest.
11: Das war wunderbar.
2: Genau das wollten wir heute auch von unseren Zuschauern wissen. Und zwar in Heilbronn. Wie sieht denn Ihr Kontakt zu Oma und Opa aus? Sehen und hören Sie sich regelmäßig?
12: Also ich sehe meinen Opa jeden Tag, weil er bei uns zu Hause wohnt. Und meine anderen Großeltern einmal im Jahr, weil sie weiter weg wohnen.
13: Meine Großeltern leben im Ausland, deswegen 2-mal pro Jahr. 1-mal Sommer und 1-mal Winter.
14: Lustigerweise steht meine Oma jetzt hier direkt neben mir. Wir treffen uns momentan sehr oft, da wir immer zusammen ins Gym gehen.
15: Ich freue mich halt mit ihr zusammen sein zu können. Wir hören immer einen Gesprächsstoff. Ich erfahre immer gute Sachen.
14: Wir verbringen momentan sehr viel Zeit miteinander, zum Glück.
11: Das ist süß.
2: Ja. Ja, und du hast jetzt mit deinem Blick auf den See natürlich ganz viele Kindheitserinnerungen an Oma und Opa, die wiederkommen.
11: Ja,
2: und
11: es ist doch so witzig, wenn ich dann mit meiner Familie oder manchmal mit meiner Tochter alleine runter an den See fahre und dann gehen wir den Weg zum Strandbad Ost und dann erzähle ich immer, als ich so alt war wie du, bin ich hier schon lang gegangen. Und das ist Magic irgendwie.
2: Aber Moment, jetzt muss ich mal nachfragen. Matthias Reim geht tatsächlich ins Strandbad Ost?
11: Nein, ich gehe bis dahin und dann, also mit Käppi und dann gehen wir wieder zurück. Aber wir sind eben sehr oft da unten, weil die Kleine macht da eben auch ihre Tennisstunde. Und für mich, sie ist auch so wirklich so ein wasserbegeisterter kleiner Mensch und ich sowieso. Und ich, wenn man unten am See ist und du hast ja diese Kieselsteine, so, sie findet immer richtige Schätze da. Und machen wir auch im Winter, im Januar, im Februar, ist es immer schön. Und man muss halt dich warm anziehen. Aber das ist so ich habe den Zauber erlebt. Und sie erlebt ihn auch. Und da freue ich mich so drüber, dass sie tatsächlich an dem Ort, wo ich in dem gleichen Alter war, jetzt groß wird.
2: Ja, ich meine, bei ihr dauert es noch ein bisschen, aber bei deinen anderen Kindern könnte es ja mal bald soweit sein. Also, dass du selbst auch mal Opa sein darfst.
11: Ja, aber das ist zurzeit noch nicht in Sicht. Ich meine, ich habe ja meinen Julian, der ist 30, der könnte auch mal langsam an den Start kommen.
2: Das könnte ich mir bei dir schon gut vorstellen. Oder dass du so richtig Bock hast auf viele Enkel. Ich meine, 7-mal Papa geworden.
11: Das Schöne an Enkeln ist, die kann man wieder abgeben. Ne?
2: Ah.
11: Hat meine Mutter mal gesagt.
2: Wie stellst du dir vor, wie ist Matthias Reim als Opa irgendwann mal?
11: Ach, ich glaube, wie als Vater. Weil ich bin ja auch jetzt ein älterer Vater bei meiner kleinen Zoe. Ja, ich werde 69 und die ist 4,5.
2: Ist das komisch,
11: hätte ich super auch ihr Opa sein können.
2: Aber ist das komisch, also wenn du sie in die Kita bringst oder so, gibt es da mal Sprüche?
11: Das allererste Mal. Bist du der Opa oder der Papa? Ich habe gesagt, ich bin der Papa, aber ich bin ein alter Papa.
2: Aber macht das irgendwas?
11: Nein. Nein, das weiß ich ja. Ich bin ja intelligent genug und weiß, dass ich schon ein relativ alter Vater noch, oder als relativ älterer Herr noch mal Vater geworden bin. Aber ich genieße das. Ja, ich habe einfach eine tolle Familie, eine tolle junge Frau, die das auch wirklich, wirklich wuppt. Und es ist, wie es ist. Wo die Liebe hinfällt, da entsteht dann sowas. Und ich möchte nicht tauschen.
2: Das kann ich mir vorstellen. Und ihr habt auch einen richtig guten Zusammenhalt in eurer Familie, oder?
11: Ja, der ist ziemlich, ziemlich gut, ja. Also auch zwischen meinen Brüdern herrscht ein tolles Verhältnis. Und wie soll ich es ausdrücken? So wurden wir erzogen. Das Familie hatte, als ich groß geworden bin, als einer von vier Kindern in so einem wirklich stabilen Elternhaus, also Papa Lehrer, Mama Hausfrau, ne, und dann war noch ein Rauhardackel dabei. Also so richtig, wie man sich das vorstellt. Und wir mussten funktionieren. Wir mussten staubsaugen, wir mussten helfen, wir mussten einkaufen, wir mussten den Müll rausbringen. Und da gab es auch keine Widerrede. Irgendwie, ich habe jetzt keinen Bock. Also es hätte sich keiner getraut, meiner Mutter zu sagen, ich habe jetzt keinen Bock. Also das war schon ein Regiment. Aber es war so herzlich, liebevoll und hat mich auch geprägt.
2: Wir sprechen gleich weiter über deine Familie, über deine Kinder, die jetzt selber Musik machen.
11: Ja.
2: Da hören wir natürlich auch rein. Ich freue mich drauf. Um 6:45 sehen wir uns gleich wieder genau hier. Bitte nicht weg.
11: Genau, ich gehe nicht weg. Ich bleib hier.
2: Und über Matthias Reim als Opa haben wir gerade gesprochen. Und Oma und Opa, die sind ja auch was ganz Wichtiges für unser Leben. Und das ist natürlich toll, wenn es dann ein gutes Verhältnis gibt. Ich weiß, manchmal ist es nicht so leicht. Zum Beispiel auch bei Adelheid Bochtler aus Balzheim. Sie hat jetzt zum allerersten Mal ihre Urenkel gesehen. Und die sind extra aus Australien angereist. Und wir durften mit der Landesschau bei diesem besonderen Tag mit dabei sein. Eine wirklich sehr schöne Geschichte.
16: One, two, three.
17: Die Freude ist riesig in Unterbalzheim. Nur wenige Stunden zuvor hat Heidi ihre Urenkel Summer, Hayley und Mia zum ersten Mal in die Arme schließen dürfen. Ein ganz besonderer Moment für die 87-Jährige.
18: Die sind gleich auf mich zugekommen, als wenn sie mich schon immer hat gesehen oder so. Gell? Also keine Fremdin oder so. Wunderbar, das war schön. Ja, das habe ich heute Nacht schon gespürt. Ich habe kaum geschlafen, bin mal wieder aufgestanden. Und das war eine... Wahnsinn, ich war das. Also ich habe sie ja noch nie live gesehen, nur vom Film und so, aber das ist ja wunderbar. Gell?
17: Für die Kinder die erste Möglichkeit, wichtige deutsche Wörter zu lernen. Heidi wusste lange nichts von dem Überraschungsbesuch. Die Familie hat die Reise monatelang geplant und ihr nichts erzählt.
18: Mit dem habe ich nicht gerechnet. Und dass ich meine Urenkel kennenlerne, das war eine große Überraschung für mich. Weil sie sind halt doch weit weg.
16: Okay, I will put you down
19: there. Ja.
18: Ein großer Traum ist in Erfüllung gegangen. Weil ich sehe sie noch nicht mehr. Gell. Das war jetzt einmalig, einzigartig. Und so hübsche Mädchen und so lebendige Mädchen. Ja.
17: Insgesamt 9 Enkel hat Heidi. Dazu ist sie jetzt vierfache Uroma. Der Großteil der Familie ist in Deutschland geblieben. Nur Martin, heute bekannt als Marty, ist vor 37 Jahren nach Australien ausgewandert. 2011 war das letzte Mal, dass Heidi die Familie dort besuchen konnte. Da gab es die Urenkelin noch nicht.
20: Für mich ist es sehr wichtig, weil dass meine Kinder und die Nichten und die Neffen kennenlernen, weil wenn wir mal nicht mehr da sind, das ist der Link, wo fehlt. Und hoffentlich, dass mir was bleibt, auch in Erinnerung. Das ist also meine wichtigste Aufgabe jetzt da.
17: Die Mädchen selbst haben noch Schwierigkeiten, den geschichtlichen Moment zu verarbeiten.
21: Happy and excited and surprised.
17: Fröhlich, aufgeregt und überrascht. Bis Ende des Monats bleiben die Australier hier. Also noch etwas Zeit, um sich besser kennenzulernen und gemeinsame Erinnerungen zu schaffen.
2: Wie schön. Ja, alles Gute der ganzen Familie. Und nein, wir sind hier jetzt nicht beim Stockerkahnfahren in Tübingen. Nein, das ist ein ganz besonderes Floß. Also, wir sind auf der Nagold unterwegs. Alle 3 Jahre wird in Unterreichenbach im Kreis Calw das Talhubenfest gefeiert. Und dafür macht sich ein Achtung, Sie können es jetzt noch gar nicht erfassen, wie groß es ist. 120 Meter langes Floß ist hier unterwegs. Ja. Das macht sich auf den Weg und Sie merken schon, ist nicht einfach zu steuern.
0: Grad bleibe!
19: Die 120 Meter, das ist auch eine Verantwortung, das muss man sagen. Jeder hat seinen Platz auf dem Floß und die muss er auch verantwortungsvoll ausführen. Wir hatten auch schon Unfälle auf dem Floß.

0: schon öfter dabei und wissen genau, was getan werden muss.
1: Jetzt können wir gleich mal ein ganzes Stück, oder was heißt, nicht so weit fort, weil da müssen wir noch eine Bremse drauf machen. Ne? Ja.
0: Bei den Flößern hat Martin Burkhardt den Hut auf. Er ist Bremser, neben dem Lenker die wichtigste Rolle auf dem Floß. Die Bremse und er thronen während der Fahrt hinten am Floß auf einem Podest. In letzter Zeit hat es wenig geregnet. Deshalb haben sie vor 2 Wochen die Nagold mit Brettern aufgestaut, damit die Flößer bei ihrem großen Auftritt auch genügend Wasser im Fluss haben. Stahlseile halten die einzelnen Teile des Flusses zusammen. Das Floß muss manchmal große Kräfte aushalten können. Das geht auch manchmal schief.
2: Sind wir angedonst und haben uns dann quergestellt im Fluss. Dadurch ist das Floß hochgeklappt. Dabei sind die Stahlseile gerissen. Das Floß hat sich dann durch den Wasserdruck, der durch das Öffnen des Wehrs entsteht, halt immer weiter Richtung Fluss runter bewegt. Und da lagen halt 1-2 Personen im Wasser. Und es ist halt schon erschreckend, wenn sich dann so ein aufgestelltes Floß, was keine Ahnung wie viel Tonnen hat, auf einen zubewegt. Und da keiner drauf ist, der es irgendwie steuert.
0: Zur Tradition gehört natürlich auch das richtige Outfit. Langsam wächst die Aufregung bei den Flößern.
3: Ist jedes Mal eine Herausforderung und wir haben einige neue Leute dabei, wo eigentlich auch noch nie auf dem Floß gestanden sind und von dem her, ja, ist die Spannung da.
0: Und los geht's. Auch mit Blättern im Gesicht hat Bremser Burkhardt alles im Blick.
4: Auf, Trigger! Mann, der ist ja ein riesenvoller Kleeg, oder?
5: Der ist 1 Meter hoch. Hey, raus.
4: Noch nicht aufgeregt, oder?
5: Kiefer.
4: Gerade! Guck dir mal, was hier für Ellenbogen drin habt!
0: Erschöpft, aber glücklich kommen die Flöße an ihrem Ziel an. Das Talhubenfest in Unterreichenbach.
4: Ja, Gelle! Ja! Ja, Gelle! Ja! Ja, Gelle!
0: Das Event zieht jede Menge Besucherinnen und Besucher an. Schließlich sind die Flöße in Unterreichenbach auch nur alle 3 Jahre zu sehen. Für die Männer gibt es zum Fassanstich zumindest eine kleine Menge Alkohol. Viel mehr wird das auch nicht, denn die Männer steigen an dem Festwochenende noch ein paar weitere Male auf ihr Floß.
6: Meine Kollegin Sonja Faber-Schrecklein ist ja für uns in der Landesschau die ganze Woche in Marchtal unterwegs, genauer unter Marchtal. Und das kennen wir vielleicht von dem Frauenkloster, das es hier gibt. Und wir haben uns gefragt, was sind das eigentlich für Frauen, die hier zusammenleben? Und vor allem, wie sieht der Alltag aus? Und Sonja ist für uns mal eingetaucht in das Leben dort im Kloster.
7: Mit dem Morgenlob um 6:30 beginnt der Tag im Kloster Untermarchtal. Schwester Patricia und Schwester Dorothea singen in Psalmen. Die anderen antworten. Zu dem morgendlichen Ritual gehören auch Gedanken und Gebete für einzelne Schwestern. Für mich was Neues.
8: Wir beten für Schwester Patricia an ihrem Namenstag. Stärke und segne sie. Schenke ihr täglich Mut, Gelassenheit, Humor und Weitblick. Herr,
7: besonderer Lebensalltag im Kloster. Eine fröhliche Gemeinschaft erlebe ich hier in kleiner Runde. Ein besonderer Tag für mich, aber vor allem für die neue Provinzoberin.
9: Schwester Patricia, was bedeutet so ein Namenstag?
10: Also wir feiern unseren Namen eigentlich mehr wie unseren Geburtstag im Kloster, weil Gott uns beim Namen gerufen hat. Und mit dem Namen ist eine Sendung verbunden. Also bei mir, jetzt bei Patricia, gab es einen schönen Vers in meiner Einkleidung dazu. Der Kaiser, hüte, was immer Gott dir anvertraut.
9: Jetzt erstmal ins Frühstück.
10: Genau, jetzt mal ein lecker Frühstück.
7: Ich bin halt doch sehr weltlich. Und ich möchte mehr über die Lebensphilosophie der Untermarchtaler Vinzentinerinnen erfahren.
10: Der Auftrag vom Heiligen Vinzenz von Paul an uns, so mitten in der Welt zu leben, mit den Menschen, mit den Anliegen von den Menschen. Also nicht reden über Gott, sondern das ist im täglichen Tun, dass es da wirksam wird.
11: Dass man manchmal Gott um Gott

0: Gottes Willen verlasse muss. Also nicht unsere Gebetszeit das sind das Zentrale, sondern unser Dienst am Menschen.
1: Ich habe mir ja Kloster echt so starr vorgestellt, Klostermauern, die geißelt sich, da geht es brutal zu. Und hab was ganz anderes vorgefunden und das hat mich total gefesselt.
2: Nicht Schwätzer, Macher. Coole Frauen, die was bewegen. 29 leben aktuell hier. Vor einem halben Jahrhundert waren es zeitweise 1000. Deshalb die vielen Zimmertüren, Schwester Katharina Maria?
0: Hier war es Kirche Schiff und ist dann umgebaut worden, als die neue Kirche stand, in Tagungsräume und Gästezimmer.
2: Weil, so erzählt sie weiter, die Kirche zu klein war. Heutzutage treffen sich hier Firmen, Chöre oder Mitglieder der Vinzenz von Paul Stiftung. Wenn man es weiß, lässt sich das Kirchenschiff von außen noch erahnen.
3: Ich höre den Big Ben, Schwester Katharina Maria.
0: Ja, manchmal neigen wir ein bisschen zur Größenwahn.
2: Zum Kloster gehören immer noch Landwirtschaft und natürlich die neue Kirche. Manche Einheimische sagen zwar Sälersilo zu dem 70er-Jahre-Betonbau, erleben nach engem Aufgang dann aber eine innere Weite.
0: Der Innenraum versöhnt mich immer mit dem Beton außer, weil dieser Spannbeton ist eine Möglichkeit, halt so einen Raum ohne Stützpfeiler zu bauen.
2: Das alte Schloss Untermarchtal ist seit 1891 die Heimat der Vinzentinerinnen.
0: Da wohnen auch zwei Konvente drin, also wohnen Schwestern drin. Konvent ist bei uns immer die WG.
2: Hier übernimmt mich Schwester Dorothea und zeigt mir ausnahmsweise ihre Bude, die sie sich, wie sie mir erzählt, total anders vorgestellt hat.
4: So eine Zelle mit einem Strohsack, da steht vielleicht ein Tisch drin, ein Stuhl und irgendwie ein Gebetsschemel. Und dann habe ich hier diese helle, diese offene Räume gesehen. Ich habe ein bisschen Möbel mitbringen dürfen, damit es bequem ist. Ja, genau, und meine eigene Sache.
2: Im WG- bzw. Konventwohnzimmer, wo die Schwestern gemeinsam die Abende verbringen, geht es um ihren Job.
3: Schwester Dorothea, jetzt habe ich ihr Zimmer gesehen. Wo arbeitet sie?
4: Ich arbeite in Biberach in der Klinikseelsorge. Ich bin ja Pastoralreferentin vom Beruf und ich begleite kranke, sterbende Angehörige und auch Mitarbeitende.
2: Das Klostergelände wächst seit über 130 Jahren. Vis-à-vis vom Schloss ist die Verwaltung der Provinz. Schwester Katharina Maria ist Provinzvikarin, entscheidet über Budgets, kümmert sich um das Wohlergehen der Mitschwestern und gehört zum Leitungsteam mit Schwester Patricia, der Provinzoberin.
3: Also das ist hier das Motto.
5: Nicht grundsätzlich, aber man muss sich's manchmal vergegenwärtigen.
3: Und es gibt von den Vinzentinerinnen wie viele Provinzen?
5: Also wir haben zwei Provinzen und eine Region. Das ist die Provinz, also Deutschland hier, die Provinz Tansania und eine Region in Äthiopien.
2: Zum Mutterhaus hier gehören 8 eigenständige Konvente. Zwei Schwestern ziehen heute nach Südhessen.
5: Ich wünsche euch einen ganz guten Start in Heppenheim, in unserem neuen Konvent.
3: Was machen Sie denn jetzt in Heppenheim?
6: Also wir haben den Auftrag, ein neues Zentrum oder einen Ort, einen Raum der Begegnung für Menschen einzurichten.
2: Streetwork im besten Sinne. Ihr habt als Kloster die Krankenhäuser als Zelle, die Mietskasernen als Kreuzgang, die Straßen der Stadt. Diese Worte ihres Gründers Vinzenz von Paul leben die Vinzentinerinnen aus vollem Herzen. Auch beim Essen mit den Angestellten der Verwaltung.
5: Lass deinen Segen über dieses Essen fällen. Amen. Guten Appetit alle. Wenn man jeden Tag miteinander arbeitet, ist Essen echt was Schönes, weil es einfach nochmal andere Begegnungsfläche hat. Es gibt andere Gespräche und es ist einfach was Schönes und da wird es locker und dann teilt man das Leben auch nochmal anders und nicht nur die Arbeit.
2: Stimmt. Für mich ein erfüllter Tag. Das etwas andere Kloster. Liebe sei Tat. Die Vinzentinerinnen in Untermarchtal.
7: So, und jetzt zu ganz weltlichen Problemen. Was machen wir, wenn unser Handy kaputt geht? Also so ein Totalausfall, das wäre für mich ehrlicherweise ein sehr, sehr großes Problem. Da ist alles drauf an Daten, was ich so brauche. Also, Rettung in der Not. Wo würden wir die herbekommen im Notfall? Und gibt es vielleicht Tricks, die wir selber machen können? Gut zu wissen.
8: Alle ihre Erinnerungen hält Julie Schilbach mit ihrer Smartphone-Kamera fest. Doch vor kurzem packt die 18-Jährige ihr Handy zusammen mit einer Wasserflasche in ihre Tasche.
9: Dann habe ich irgendwann gemerkt, oh, meine Tasche ist irgendwie nass. Und stellte sich heraus, meine Flasche war ausgelaufen.

0: geholfen und hat leider auch quasi mein ganzes Handy in Wasser getränkt.
1: Auf ihrem Handy 30.000 Fotos, die sie nur dort gespeichert hat.
0: Ich bin ein Mensch, der eigentlich immer die ganze Zeit von allem Fotos macht. Und ja, diese Fotos sind nun halt leider weg.
1: Und damit ist sie nicht alleine. Zwei von drei Deutschen haben bereits Daten verloren. Welche Schäden gibt es? Jan Petermann und sein Team sind darauf spezialisiert, zu retten, was zu retten ist. Sie stellen Daten von Smartphones, Festplatten oder USB-Sticks wieder her.
2: Also grundsätzlich gibt es natürlich verschiedene Schadenarten. Die wir am häufigsten sehen, sind tatsächlich der Wasserschaden und physische Schäden im Sinne von klassischer Beschädigung.
1: Datenretter müssen sehr vorsichtig sein, denn Festplatten und Co. sind extrem empfindlich. Schon ein einziges Staubkorn kann beispielsweise eine Festplatte beschädigen. Präzision und Geduld sind gefragt. Jeder Fall braucht eine individuelle Lösung und selten klappt es im ersten Versuch. Das macht es teuer.
2: Eine Datenrettung macht man nicht einfach nur so aus Spaß, sondern das sollte schon wohl überlegt sein, ob einem die Daten so viel Geld wert sind.
1: Wie werden meine Daten gerettet? Servicetechniker Walid Al-Raimi versucht, die Daten von Julie Schilbach zu retten. Vorab hat sie einen Kostenvoranschlag bekommen. Bis zu 1.000 Euro kann es kosten. Beim Öffnen des Smartphones zeigt sich, es ist ordentlich Wasser eingedrungen. Jetzt beginnt die Präzisionsarbeit. Denn der Techniker muss an die Hauptplatine ran, sozusagen das Gehirn des Geräts.
2: Sobald da Wasser eindringt, gelangt Strom an Stellen, wo er eigentlich nicht hin sollte und zerstört Bauteile oder fängt eben auch sehr, sehr schnell an, die Platine zu korrodieren. Und der Techniker hat sich jetzt eben diese Hauptplatine vorgenommen, hat festgestellt, die hat einen Kurzschluss. Das heißt, das Gerät kann auch, wenn wir alles andere ersetzen würden, jetzt nicht mehr starten.
1: Um an die Daten zu kommen, müssen Sie das Smartphone aber nochmals starten. Mithilfe von Bauplan und Mikroskop beginnt die Suche nach dem Kurzschluss.
2: Auf so einer Smartphone-Platine haben Sie ungefähr 1.500 bis 2.500 Bauteile. Und jedes dieser Bauteile kann theoretisch einen Kurzschluss verursachen. Das heißt, die Fehlersuche ist schon sehr, sehr aufwendig.
1: Die Suche und anschließende Reparatur kann mehrere Stunden bis Tage dauern. Warum muss ich Datenträger pflegen? Nicht nur Wasser oder Stürze können Daten kosten. Manchmal genügt es schon, wenn SSD-Festplatten, USB-Sticks oder Speicherkarten zu lange rumliegen.
2: Sie können sich das vorstellen wie ein Akku. Den legen Sie geladen in eine Schublade und ein Jahr später ist er leer, obwohl Sie ihn nicht benutzt haben. Genau das Gleiche passiert auch mit dem Speicher und den darin enthaltenen Daten. Genau, Sie schließen ihn an einen Computer an und der Computer wird ihn nicht mehr erkennen. Oder er wird ihn zwar noch anzeigen, den Inhalt noch anzeigen, aber sobald Sie was öffnen wollen, kriegen Sie eine Fehlermeldung.
1: Spätestens alle 6 Monate sollten die Datenträger einmal mit Strom versorgt werden. Der Techniker konnte inzwischen den Kurzschluss reparieren. Die Hauptplatine setzt er nun in ein baugleiches Smartphone ein und kann jetzt das Backup starten. Julie Schilbach hat Glück gehabt. Ihre Daten sind gerettet. Rund 900 Euro hat sie das Ganze letztlich gekostet.
0: Tschüss. Also es tut natürlich ein bisschen weh, aber ist es mir schon wert. Ich bin sehr glücklich, dass ich jetzt alle meine Fotos und Videos wieder zurück habe.
1: Künftig wird sie ihre Daten immer doppelt sichern, damit ihre Erinnerungen nicht noch einmal weg sind.
3: Wie rette ich meine Daten? Das ist auch ein Thema bei euch heute Abend in Marktcheck. Hendrike Brennigmeier ist bei mir. Schön, dass Hi. Du da bist. Und ehrlicherweise dachte ich, du kommst jetzt mit so einem kleinen Käsebrettchen an. Wird ja kulinarisch bei euch heute.
4: Ja, tatsächlich. Ich hätte ein bisschen Parmesan mitbringen können. Hättest du Appetit?
3: Oder wir zwei machen es uns gemütlich, so einen schönen Fernsehabend.
4: Aber wer bringt die Pasta?
3: Stimmt, Käseleine. Ja, also ihr habt tatsächlich Parmesan, Grana Padano. Da musste ich erst mal verstehen, dass es überhaupt Unterschiede gibt.
4: Ja, welchen kaufst du, wenn du einkaufen willst?
3: Ich guck schon manchmal auf den Preis.
4: Ja, ich auch. Ne? Und der Grana Padano ist schon eine Ecke günstiger in der Regel, ne?
3: Ja, auf jeden Fall. Warum ist das so?
4: Ja, das liegt daran, dass der echte Parmigiano Reggiano bestimmte Regeln befolgen muss, was die Tiere zu fressen bekommen haben, Gras und Heu, wo die Milch dafür

0: entstanden ist. Ganz wenige spezielle ausgewählte Regionen in Italien. Und beim Grana Padano ist das ein bisschen nicht ganz so streng. Und dann gibt es noch einen weiteren, ich weiß nicht, ob du den kennst. Hast du schon mal von Gran Moravia gehört?
1: Nee, tatsächlich noch nie.
0: Das ist ja die günstigste Variante, die wir getestet haben.
1: Den gibt es auch im Supermarktregal.
0: Ja, beim Discounter gibt es den und der ist noch mal deutlich günstiger. Und wir wollten jetzt wissen, ja, schmeckt man denn da Unterschiede? Wir haben den mal blind verkosten lassen, sowohl bei Parmesan, also bei echten Italienern natürlich, die Grana Parmigiano, so, komme ich schon ganz durcheinander, wirklich gerne mögen. Und dann, um zu gucken, wo merken die Unterschiede?
1: Also ganz ehrlich, mir läuft ja schon das Wasser im Mund zusammen. Wie ist es denn? Also kannst du schon was verraten?
0: Ich kann ein bisschen was verraten. Also wenn du wirklich ein Fan bist von echtem Parmesan, dann wirst du die Unterschiede wahrscheinlich schmecken. Wenn du aber sagst, Mensch, ich mache mir das gerne hier und da mal drüber. Also wir hatten auch durchaus Leute, die das günstigste Produkt favorisiert haben. Und wir haben natürlich noch was gemacht.
1: Ja, ich kenne euch. Ihr habt das wieder ins Labor geschickt und habt irgendwas rausgefunden.
0: Genau. Wir haben es ins Labor geschickt, weil wir wissen wollten, sind da Mineralölrückstände drin in dem Käse. Das kann im Produktionsprozess passieren. Da gibt es jetzt keine Grenze. Das ist jetzt nicht gleich super gefährlich, aber es ist einfach was, wo man sagt, so, wie sauber arbeitet ihr denn hier? Und da kriegt man schon so ein bisschen so ein Gespür dafür, wenn man diese Käse ins Labor schickt. Da gibt es bessere und schlechtere, sage ich mal so. Ja, und bei dem anderen Thema, welchen bevorzuge ich? Da würde ich sagen, ist am Ende auch ein bisschen einfach Geschmackssache. Weißt du, wie bei Wein. Der eine möchte einen alten Reifenwein, der nächste sagt, der Junge schmeckt mir besser. Da kannst du es gar nicht sagen.
1: Jetzt um die Uhrzeit kriege ich ja immer Hunger. Wie ist es bei dir? Wie isst du deinen Parmesan am liebsten?
0: Also ich finde wirklich, der muss auf die Pasta, aber ich finde den auch so ein bisschen mit einem Stück Brot, wenn es ein richtig, richtig schöner
1: Parmesan. So ein schöner Klops, ne?
0: Ja, ne? Oder?
1: Und so dicke Hobel.
0: Dann braucht man gar nicht so viel mehr.
1: Ja. Oh, ich krieg Hunger. Okay, also heute Abend einschalten, dann wissen wir mehr. Vielen, vielen Dank, dass du heute da warst.
0: Gerne, ja.
1: Ja, und es gibt natürlich nicht nur Tricks beim Käse. Um 21 Uhr geht es um ganz andere Tricks hier bei uns im SWR.
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10: Ja, und das hier könnte der letzte heiße Tag in diesem Jahr gewesen sein für Baden-Württemberg. Ja, also auch hier auf der Alp bei Eichelau, da verabschiedet sich der Hochsommer. Knapp 30 Grad waren es noch mal. Aber ich würde sagen, das war auch ein ordentlicher Sommer, oder? Extrem heiß, extrem trocken, extrem lang. Ja, die Frage ist, was sollen Landwirte da eigentlich bei uns noch anbauen? Dieser Hitzesommer, der hat uns echt Grenzen aufgezeigt. Unser Wetterreporter Michael Kögel hat hier noch mal innovative Menschen und eine mögliche Antwort gefunden.
11: Vater Wolfgang, Mutter Carmen und Sohn Ben hatten den richtigen Riecher. Seit 3 Jahren bauen sie hier auf der Alp trockenresistente Kulturen an. Das sogenannte Superfood. Quinoa und Chiasamen. Beides unglaublich gesund.
12: Wahnsinn, wenn man hier drin steht, mitten im Feld. Da summt und brummt es in diesem Chia-Feld. Scheint insektenfreundlich zu sein, aber mehr als das, oder
13: ja.
12: Ben?
13: Ja, das ist echt eine Wahnsinnserneuerung. Gerade bei der diesjährigen Trockenheit haben wir jetzt wieder gesehen, Getreide wächst nicht so richtig gut. Und auch gerade bei uns auf der Alp haben wir ja flachgründige Böden. Da ist das natürlich eine Errungenschaft, neue Kulturen, wo mit der Trockenheit klarkommen zum Finden. Gerade unser Chiasamen, aber auch unser abgeordneter Quinoa hier im Nachbarfeld. Das ist mit der Trockenheit klargekommen und man sieht die ganze Zeit, es wächst. Getreide geht ein, vertrocknet und unser Quinoa wächst weiter. Chia-Anbau ist gerade erst der Anfang, wo sich da langsam aufmacht, aber der Quinoa-Anbau in Deutschland breitet sich stark aus.
11: Auch dank Familie Galster aus Eichelau, wo nur Ben gelernter Landwirt ist.
12: Es sieht ja herrlich aus, aber letztendlich war es ja auch irgendwie eine Familienidee, oder?
14: Ja, das ist schon richtig. Das sieht hier wunderbar toll aus. Aber wirtschaftlich muss es aber auch sein. Und als dann die Idee kam, haben wir uns das überlegt. Und der Ben gefragt und der war gleich Feuer und Flamme. Und so ist das so zustande gekommen.
15: Ja, da haben wir immer schon zusammengehalten und der Ben schon immer der Bauer, klar ist, in unserer Familie und wir auch richtig stolz drauf sind.

0: Ich habe schon Chiasamen und Quinoa schon vor Jahren im Internet aus dem Ausland mir geholt und esse das schon immer. Dann haben wir in unsere Schränke gesucht, was wir denn so alles haben und sind dann auf Chiasamen und Quinoa gekommen.
1: Beide stammen ursprünglich aus Mittel- und Südamerika, wo sie schon vor Jahrtausenden als wichtige Grundnahrungsmittel angebaut und geschätzt wurden, auch weil ihnen die Trockenheit nichts ausmacht.
2: Jetzt sehen wir natürlich, dass die Chiasamen langsam abreifen. Wenn wir jetzt hier so dran klopfen, so ganz leicht, dann hört sich das an wie eine Rassel. Und dann ist es eben der Trick, dass man hört, dass die Chiasamen reif sind. Jetzt können wir das gerade mal nehmen und wegreißen. Dann fallen die Samen raus. Natürlich, jetzt haben wir noch ein bisschen Tau von der Nacht. Aber wenn wir jetzt hier schon sehen, die ganzen Chiasamen, wo da rauskommen, die sehen einfach mit der Marmorierung richtig toll aus.
1: Und sie sind ein wahres Nährstoffwunder und genauso gesund wie Quinoa, das alle wichtigen Aminosäuren enthält. Das meiste ist zum Glück abgeerntet, bevor der Wetterwechsel ab heute Nacht Regen und Abkühlung bringt. In der Landesmitte regnet es bis morgen Nachmittag. Danach wird es trocken, freundlich und gut 10 Grad kühler. Im Nordwesten zieht der Regen schnell ab, außer im Nordschwarzwald. Mit maximal 23 Grad ist es um einiges angenehmer als heute. Nass und frischer wird es auch im Nordosten. Bei maximal 21 Grad ist der Eindruck herbstlich. Im Südosten steht uns morgen bei 15 bis 19 Grad ein trüber und nasser Tag bevor. Richtung Allgäu und Iller regnet es bis zum Abend. Selbst im Südwesten von Hochsommermorgen keine Spur mehr.
3: Also das nenne ich echt mal einen Farbklecks in der Natur. Das ist also jetzt das Quinoa oder der Rest sozusagen.
2: Genau, das ist der Rest von unserem Quinoa-Feld, was wir jetzt noch extra für euch stehen gelassen haben. Am Sonntag haben wir hier den riesen Acker vom Quinoa ernten können, bei richtig super Trockenheit. Jetzt haben wir hier noch unseren Chia-Acker stehen. Natürlich, jetzt haben wir gestern Regen abbekommen, heute Morgen extremer Tau. Jetzt wollen wir es heute Nachmittag, wenn es dann richtig trocken wird, noch mal versuchen, vor dem Regen das zu ernten und sind jetzt echt gespannt.
0: Ja klar, war es irgendwie schon, dass er die Landwirtschaft weiterführen wird. Aber dass natürlich so was Tolles, Großes, Innovatives dabei rauskommt, das hätte ich jetzt auch nicht gedacht. Und ja, wir sind richtig stolz.
1: Genauso wie alle anderen in Eichelau auf der Alm. Das Beispiel zeigt, es gibt Alternativen in Zeiten des Klimawandels. Man muss sie einfach ausprobieren.
4: Auch auf der Landesgartenschau in Ellwangen wird es langsam herbstlich bei den Pflanzen. Aber bei den Tieren nicht unbedingt. Da gab es offenbar noch mal Frühlingsgefühle. Ja, eine sehr freudige Überraschung. Ich präsentiere Ihnen hier in der Landesschau das erste und bisher einzige Landesgartenschau-Kälbchen. Es kam vor knapp einer Woche auf die Welt und heißt Melli. Und warum dieses Kälbchen Melli heißt, das erfahren wir jetzt. Und wie hat denn der Umzug in den Stall geklappt, wollten wir wissen. Und ich kann Ihnen sagen, die Antwort ist, es war sau anstrengend.
5: Das ist Melli. Und das ist ihr neues Zuhause. Der Stall von Besitzer Hubert Kucher in Ellwangen-Schrezheim. Endlich.
6: Ich finde, es ist richtig gut gegangen. Das war eigentlich perfekt. Das hat ein bisschen Zeit gedauert. Aber das ist so, wenn man den Umgang mit den Tieren hat und gewohnt ist, das dauert einfach eine gewisse Zeit.
5: Das war Mellis bisheriges Zuhause, die Kuhweide auf dem Ellwanger Gartenschaugelände. Hier ist sie am vergangenen Mittwoch geboren, irgendwann in der Nacht. Umsorgt von Mama und Patentante. Und er hat das neugeborene Kälbchen entdeckt.
7: Ich war tatsächlich der Erste bei meiner morgendlichen Routine-Rundfahrt. Habe ich die Kuh auf der Weide gesehen, habe ich gesehen, dass sie etwas aufgeregt ist. Dann bin ich in die Weide rein und dann lag da dieses schöne Kalb. Es war nur leicht nass, feucht. Und da habe ich gewusst, es ist gerade erst geboren worden. Und dann habe ich geguckt, erst mal, ob der Nabel sauber abgegangen ist, damit es keine Entzündung bekommt. Dann habe ich nach dem Euter geguckt, dann habe geguckt, ob es ein Männchen oder ein Weibchen ist. Es war ein Weibchen.
5: Und weil ein weibliches Kälbchen ja schlecht Thomas heißen kann, wie sein Finder, wurde kurzerhand seine Kollegin zur Namenspatronin.
8: Also ich bin sehr stolz, ich habe 3 Töchter, jetzt habe ich nur ein Kälble.
5: Mellis Tage auf der Landesgartenschau sind aber gezählt. Schließlich ist ihre Mutter als Milchkuh auf Hubert Kuchers Hof angestellt. Doch so einfach ist die Sache nicht. Melli und Mami leisten Widerstand.

0: schweißtreibender Leistungssport für den Bauern. Amüsement beim Publikum. Melli, Kucher, 1:0.
1: Ja, Muggeli.
0: Bisschen rankommen lassen und weiter geht's. Halali, Jagd aus. Doch so ganz gebrochen ist Mellis Widerstand noch nicht.
2: Komm. Schön laufen, so ist recht. Komm.
0: In Sachen Sturheit ist das Kälbchen ganz die Mutter.
2: Ja, weil die Kühe auch ihren eigenen Willen hin.
3: Ja, das war gar nicht so einfach, weil 51 Minuten, eine Stunde also. Gar nicht so einfach, so eine Kuh zu fangen mit Kälb. Aber es war sehr interessant.
4: Im Dorf weiter gibt es auch immer viele Kälbler bei einem Bauer aus dem Nachbardorf. Aber jetzt wirklich so, das so live zu sehen, eine Mama mit so einem ganz jungen Kalb, das war schon echt spannend.
0: Und jetzt geht's tatsächlich ab zum Kucherschen Hof. Gerade mal 1,5 Kilometer.

0: Jetzt komm, Mogale. So ist gut. Ah, du machst aber gut. Jawohl. Wunderbar. Mogale, komm. Komm, Kleiner. Ja, so gut machst du das. Ja. Ja. Da, geh schnell zu deiner. Alter. So ist gut. Jetzt. Ja.
1: Ein letztes Aufbäumen noch. 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
0: Jetzt sind wir zu Hause, hä? Jetzt sind wir zu Hause. Jawohl.
2: Ja, und von Melli jetzt zu Matthias. Der Mann, der heute bei mir zu Gast ist, den muss ich Ihnen nicht mehr vorstellen. Seine Songs, die kennen wir alle.
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2: Na klar, da können wir alle mitsingen. 1990 war das Jahr von Matthias Reim. Über Nacht wurde er mit Verdammt, ich lieb dich zum Megastar. Der Song beförderte ihn an die Spitze der Charts und er selbst wurde zum Teenie-Schwarm. Der Plattenmillionär genoss sein Leben in vollen Zügen und es folgten Jahre in Florida und auf Ibiza. Ja, und dann der Absturz. Sein Manager verzockt Millionen und es gab eine Zeit, da war Matthias Reim ganz unten. Aufgeben ist aber nicht. Er kommt raus aus den Schulden und komponiert weiter. Heute lebt der 68-Jährige in Überlingen am Bodensee mit seiner Frau und das hier ist sein neuer Song.

0: Ich bin Schütze, du bist
1: der
0: Waage.
1: Das ist der Hammer.
0: Hi, schön, dass du immer noch da bist.
1: Von mir auch.
0: Ja, also du bist Schütze.
1: Ja.
0: Und Christian ist Waage, höre ich daraus.
1: Ja. Ich erzähle dir aus dem Leben.
0: Und eure Liebe funktioniert.
1: Ja. Und? Ja, es ist ja auch ein bisschen symbolisch. Also ob die Sterne lügen oder die Leute lügen. Und als wir zusammenkamen, haben die alle gesagt, hat der Sinal, ist doch viel zu jung für ihn oder viel zu alt. Also alle haben gesagt, das geht nie gut. Jetzt sind wir seit fast 14 Jahren zusammen, haben ein süßes Baby, sind verheiratet und verstehen uns immer noch super.
0: Hast du selbst an eure Liebe geglaubt? War dir das immer klar, dass das ist sie und das wird laufen?
1: Das war mir klar. Also ich wusste das von der ersten Sekunde, als ich sie sah, sage ich, oh, okay, das ist sie.
0: Aber
1: es war, es gibt so diese Magie, die kannst du nicht erklären. Du weißt das. Du hörst die ersten Worte, du wechselst die ersten Sätze, du sprichst miteinander, guckst und sagst, okay, hier ist mehr als ein Talk, so zufällig.
0: Und Sternzeichen waren es jetzt aber nicht. Schütze, glaubst du da dran?
1: Nein.
0: Okay.
1: Nein, ja. Und wenn mir jemand über irgendwelche Sternbilder was erzählt, sage ich immer, oh Gott, Quatsch. Meine Frau ist da bewanderter. Die beschäftigt sich mit sowas und aber versucht jetzt auch nicht, mich davon zu überzeugen. Ich sage immer, Gott, ihr Sterne macht doch alle, was er will, was ihr wollt. Und du, wenn dich das interessiert oder du dich damit beschäftigst und daraus etwas für dein Leben ziehen kannst, ist das völlig legitim. Ja, also auch so Astronomie und so, Karten legen und so weiter. Ist nicht meins, aber auch meine Tochter geht darin auf, die liebt das. Ist ja auch ein schönes Spiel, das sind ja auch so schöne Karten. Ist ja auch spannend, wenn man dann interpretiert und was könnte kommen, was wird, was war. Ich mag das auch, aber ich schreibe lieber einen Song.
0: Wie hat die Liebe dich verändert zu Christine? Hat die irgendwas mit dir gemacht?
1: Ja, sie muss ja was mit mir gemacht haben, sonst wäre ich ja nicht immer noch da. Also ist ja schon ziemlich lang für mich. Ne? Natürlich, Liebe gibt dir, wenn es funktioniert, gibt dir so eine Sicherheit, so eine Ruhe, ein Zuhause. Und als es dann aus dem Verliebtsein Liebe wurde und dann kam, irgendwann haben wir geheiratet und dann kam die süßeste Maus der Welt, also eine der süßesten Mäuse der Welt, ich habe ja noch andere Kinder, ich muss aufpassen. Ja, aber ich genieße das eben auch so, dass ich selbst darin so aufgehen kann darin. Ne? Ich bin so der Papa fürs grobere Spiel, ne? Und Mama ist für die feineren Spiele. Und das ergänzt sich wirklich super. Mama kann malen, die kann kneten, das kann ich nicht. Da bin ich viel zu ungeduldig zu. Aber ich nehm das Quad, setze hinten drauf, komm, kleine Maus, wir gehen jetzt an den See. Und dann krachen wir mit dem Ding da runter an den See und dann springen wir ab wie die Wilden. Sie juchzend und dann gehen wir Schätze suchen.
0: Aber eine Sache macht ihr nicht mehr zusammen. Und zwar, ich hab dich kennengelernt, da war das Boot für dich was ganz Besonderes. Ja. Das Bootfahren am Bodensee. Guck, da sehen wir dich auch. Ja. Und was ist passiert? Das Boot ist weg.
1: Ja, die Zeiten ändern sich. Das Boot stand jetzt die letzten 2,5 Jahre nur im Hafen. Ich glaube, jedes Jahr war ich eine halbe Stunde drauf und das alleine. Weil die Kleine war zu klein, da musst du wirklich aufpassen wie ein Schießhund. Dann macht das auch, und ging auch noch nicht in den See, dann macht das auch keinen Spaß. Und vorher, die Jahre vorher, hatte ich 4, 5 Kinder mit an Bord, die haben ja alle hier gewohnt. Dann sind wir Wasserski gefahren, da haben wir richtig gespielt. Und also noch ein Jahr alleine auf den See raus, um mich umzugehen, was soll ich hier ohne die? Also die sind einfach abgewandert.
0: Oh, siehst du? Ja, Matthias, die Zeiten
1: ändern sich.
0: Ja.
1: Und da habe ich jetzt auch gesagt, weißt du, sollte die kleine Zoe irgendwann sagen, Papi, ich möchte sogar mit dem Boot raus, dann kaufe ich wieder eins. Ja, das ist ja nicht schlimm, aber das sind laufende Kosten, man muss sich drum kümmern, du hast immer irgendwas, ist immer. Und ich habe jetzt mit so wenig Zeit, ich bin dieses Jahr komplett auf Tour, nächstes Jahr machen wir das weiter, wir gehen weiter auf Tour. Da ist überhaupt keine Zeit und ich habe auch so leidenschaftlich gerne viele Motorräder. Da gebe ich jetzt auch die Hälfte von ab, weil ich habe einfach keine Zeit. Was schade ist, aber auch schön ist, denn ich habe ja keine Zeit, weil ich so erfolgreich bin, weil die Tourneen so toll laufen, die Platten, die Musik, das macht mir alles so einen Spaß. Und da kann man auch ein bisschen verkleinern, weil Besitz ist ja auch so bindend, du musst dich immer drum kümmern. Ah, die braucht TÜV, die ist kaputt, ich habe die Zeit nicht. Und die Zeit, die ich dann mal habe zwischen meinen Konzerten, die verbringe ich dann lieber mit meiner Frau und meiner Tochter oder meinen anderen Kindern.
0: Deine Jubiläumstour. Verdammt, ja. Ich liebe dich. 35 Jahre. Wir müssen noch mal reinschauen. Okay, wir spulen mal kurz die
1: unbedingt.
0: Zeit zurück. Let's go.

0: Matthias Reim sitzt hier, guckt sich selber an und sagt, furchtbar. Aber warum denn?
1: Oh Gott, diese 90er-Jahre-Welle. Dann mussten es ja immer Jeans oder Lederjacken sein. Und dann diese Moden, also das waren diese Karottenhosen, ja, in die meine Frau mich reingezwungen hat. Das trägt man jetzt. Ich sage, okay, dann trägt man das eben jetzt. Ja, und wenn ich das heute sehe, gerade so diesen End-80er, Anfang 90er Klamotten-Groove, ja, ich finde das heute cooler.
0: Und wie stehst du heute auf der Bühne?
1: Ah, ich habe eine schwarze, coole Hose an, eine schwarze Lederjacke, ein schwarzes T-Shirt.
0: Ach, du doch noch die Lederjacke immer.
1: Ja, schwarze Stiefel und das war's. Ich habe eigentlich immer das Gleiche an, weil mir das einfach steht, das sieht cool aus. Und das unterstützt auch eben meine Art, Rockmusik mit Schlager zu verbinden und diese Geschichten zu erzählen. Da steht kein Weichei,

0: Da steht ein gestandener Mann.
1: Ja, und das war jetzt Vergangenheit. Und jetzt gucken wir mal in die Zukunft. Und da gibt es ein neues Lied von dir. Das heißt Willkommen in meiner Zukunft.
0: Ja.
1: Und das ist deiner Tochter Zoe, 4 Jahre alt. Du hast gerade schon von ihr erzählt, ja, gewidmet. Und da hören wir mal rein.
0: Okay.

0: Ich finde, das ist so eine schöne Zeile. Mein Geschenk des Himmels.
1: Ja. Zoe ist dein Geschenk des Himmels.
0: Ja, ist ein Geschenk des Himmels.
1: Würdest du noch ein Geschenk des Himmels annehmen?
0: Das werde ich oft gefragt. Annehmen würde ich, also ein Ablehnen käme für mich nicht in Frage. Ja, wenn das der Wunsch meiner Frau wäre und ein Herzenswunsch, dann würde ich die Augen vor denen sagen, um Gottes Willen, ich tue alles für dich. Ja? Aber ich war ja auch skeptisch, als wir Zoe planen, habe ich auch gedacht, ich weiß nicht, ob ich nicht schon zu alt bin. Aber als sie dann da war, das war ist ein ganz anderes Leben.
1: Ja.
0: Und ich kann meinen Blick nicht von ihr wenden. Ich muss die immer angucken. Wie so ein Wunder. Ich habe viele Kinder und ich habe die, glaube ich, auch früher angeguckt. Aber so, für mich ist es auch so ein wahrscheinlich, ich erlebe das wahrscheinlich jetzt zum letzten Mal. Mhm. Auch so intensiv. Und sie ist einfach für mich ein Geschenk des Himmels. Ja. Besser kann man es auch nicht ausdrücken.
1: Auch deine anderen Kinder, das hast du auch gerade gesagt, sind ein Geschenk des Himmels.
0: Ja.
1: Und wir gucken mal rein, weil die sind nämlich auch auf der Bühne schon unterwegs, Julian und Marie.
0: Ja, die sind unterwegs, allerdings.

0: Bist du einfach nur saustolz, wenn du das siehst?
1: Ja, weil sie sind beides auch wirklich kreative Köpfe. Und spielen mir oft ihre Sachen vor. Ne? Und Marie geht so richtig ihren Weg. Julian habe ich, weil er auch bei mir auf Tour in der Band spielt, den habe ich immer bei mir. Und da tauschen wir uns natürlich etwas mehr aus, weil wir so viel Zeit miteinander verbringen. Aber als er mit dem Song um die Ecke kam, habe ich gesagt, Alter, ist der gut. Ja, habe ich gleich gesagt, komm, ich misch den dir, ich gehe ins Studio, ich mache das fertig.
0: Aber mal ganz ehrlich, hättest du dir nicht auch gewünscht, dass sie vielleicht ja, nicht in so ein hartes Business kommen?
1: Es war ihnen ja nicht auszureden. Ich bin ja da wie mein Vater, Kinder, bitte, so ein bisschen, bitte, habt noch ein Standbein B, also ein Plan B. Wenn das nicht klappt, sodass ihr was in der Hand habt, deswegen habe ich auch sehr darauf gedrungen, dass Abitur gemacht wird. Und dann heißt es entweder Studium, aber da war es, nee, ich mache ein Praktikum im Studio. Klingt ja so ähnlich. Aber wenn ein Mensch sich das wünscht, kannst du ihn nicht aufhalten. Es ist auch bei meiner Frau, die wünscht sich das, das ist ihr Leben, das ist ihre große Liebe, die Musik. Und dann geht man seinen Weg. Es ist ein steiniger Weg und es ist ein Weg, den man nie verlassen kann. Man kommt nie an. Ja, ich bin auch nie angekommen. Ich habe immer von bestimmten Zielen geträumt und wenn ich die dann erreicht hatte, irgendwie endlich mal die Uber-Arena in Berlin voll machen, hatte ich dann. Danach ging ich todtraurig ins Hotel und sage, das war so schön und was mache ich jetzt? Ziel erreicht. Also du kommst nicht an. Gerade auch als Musiker, du spielst so lange, bis du entweder aufhörst oder umfällst.
0: Oh, Matthias, vielen Dank, dass du bei uns warst. Am 9. Oktober sehen wir dich in Stuttgart. Ich wünsche dir ganz viel Erfolg. Vielen Dank, dass du da warst. Und jetzt SWR aktuell. Auch dabei wünsche ich Ihnen viel Spaß. Bis morgen.
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10: Er ist ein Bergversteher schlechthin. Jan Beutel ist Bergführer und Professor für technische Informatik an der Universität Innsbruck mit dem Schwerpunkt Sensornetzwerke. Ein Teil davon hat er mit seinen Kollegen in diesem Koffer dabei. Seit 19 Jahren

0: Erforscht Jan Beutel das Matterhorn. In den vergangenen Jahren stellte er eine dramatische Veränderung des Permafrostes fest.
1: Permafrost ist dauerhaft gefrorener Boden. Was wir hier ganz genau sehen, dass im Untergrund sehr viel Eis vorhanden ist, das jetzt in den letzten Jahren zunehmend geschmolzen ist in der Aktivschicht, die jedes Jahr auftaut. Und dadurch hat sich der Boden ganz massiv gesenkt. Und dazu rutscht es auch talwärts.
0: Unglaublich, vor rund 50 Millionen Jahren entstand das Matterhorn. In dieser langen Zeit hat der Permafrost den Schweizer Berg stabilisiert. Doch jetzt schmilzt immer mehr Permafrost wegen des Klimawandels. Das Matterhorn bröckelt. Und das befindet sich in dem Koffer. Eine Drohne mit einem Laserscanner, die hier zum ersten Mal zum Einsatz kommt. Ihre Daten und die Daten von Messstationen auf dem Berg ergeben ein detailliertes Bild, wenn sich was verändert.
1: Also wir messen einerseits Temperaturprofile und dann Spaltabstände zwischen einzelnen Felsen. Wir haben GPS für Bewegungsmessungen und wir haben Seismik, also wie Erdbebensignale, ja, die Erschütterungen, die wir aufnehmen.
0: Die Bedeutung des Permafrostes in den Bergen ist erst in der jüngeren Forschung erkannt worden. Viele Daten müssen erhoben werden, um vor Felsstürzen warnen zu können. Vor 3,5 Wochen ging auf der italienischen Seite des Matterhorns mächtig was ab.
1: Ja, das ist eben ein sehr spektakulärer Felssturz auf der Südseite des Matterhorns nach Cervinia runter, mitten aus der Flanke. Von ungefähr 3.900 Meter ist es abgebrochen. Also dort oben sind wirklich die Felsen seit Urzeiten dauerhaft gefroren. Und eben wenn der Permafrostfels auftaucht, verliert er Stabilität.
0: Das gefährdet Menschenleben, die sich vom Berg gerufen fühlen. Größere Felsstürze gab es schon immer. Aber der Klimawandel sorgt dafür, dass sie häufiger auftreten werden. Im vergangenen Jahrhundert alle 10 Jahre. Jetzt Tendenz jedes Jahr.
1: Ich fahre sehr gerne und auch viel Ski und natürlich auch im Gelände und auf Touren. Und das ist halt mittlerweile schon wirklich schwierig geworden. Und wenn man jetzt halt sieht, wie viele dieser Spielplätze Anpassung brauchen oder sogar einfach als verloren abgestempelt werden müssen. Ja, also da ist schon ein bisschen Wehmut.
0: Jan Beutels Forschung wird für die Bergsteiger am Matterhorn absehbare Folgen haben, wenn aufgrund seiner Erkenntnisse in Zukunft bestimmte Kletterrouten als gefährlich eingestuft werden.
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0: guten Morgen.
1: Schönen guten Morgen.
2: Schönen guten Morgen. Die Kartoffelernte steht an und selbst wenn wir Jacken anhaben, merkt man, das ist noch eine Spätfolge dann quasi von den Hitzewellen.
3: Ja, die sind, glaube ich, überwiegend klein.
2: Ich wollte gerade sagen, wir können ja mal kurz reinhören. Wir waren nämlich bei der Kartoffelernte in Niedersachsen dabei und da kommt es tatsächlich dann doch auf die Größe an.
4: Man sieht es ja an der Knolle, wenn dieses alles nur 35 bis 40 mm Knollen sind. Normalerweise haben die Größe eine Knolle zwischen 40 bis 70 mm. Und dadurch fehlt uns garantiert 60-70% Ertrag.
5: Heißt es nicht normalerweise, die dümmsten Bauern haben die dicksten Kartoffeln? Welche Bauern kriegen denn in Deutschland die dicksten Kartoffeln, weil die genug Regen hatten?
3: Die am meisten Regen hatten, ja, wo war das eigentlich? Eigentlich hatten alle mit der Dürre zu kämpfen. Im Nordosten und Norden war es nicht ganz so schlimm. Da sind die vielleicht ein bisschen größer, aber ich weiß gar nicht. Sind die vielleicht aromatischer, wenn die jetzt kleiner sind?
1: Und sind die Pommes in Gefahr?
2: Das ist eine gute Frage.
5: Lange Pommes.
2: Wir sind heute auf einer Kartoffelmesse, das gibt es tatsächlich.
1: Ja, ja.
2: Die Potato Europe. Ich kann es gar nicht aussprechen, wie ihr merkt. Und da geht es tatsächlich auch um hitzeresiliente Arten. Es gibt ja schon welche, aber die jetzt gerade auf dem Markt oder auf dem Feld sind, die haben nicht so wirklich funktioniert, ehrlich gesagt.
5: Stimmt. Ja, genau, weil sie nur Hitze und nicht trockenresistent
2: war. Sag du bitte mal Potato Europe, ich krieg's nicht hin.
5: könnte Thorsten Schröder sagen?
2: Auf jeden Fall.
1: Ja, Thorsten Schröder.
2: Die Tagesschau, guten Morgen.
5: Guten Morgen, Hamburg.
6: Schönen guten Morgen an die Kollegen und Kolleginnen in Köln und an alle anderen. Generaldebatte im Bundestag über Haushalt 2027. Dabei treffen Kanzler Merz und die AfD-Partei- und Fraktionsvorsitzende Weidel zum ersten Mal nach dem AfD-Wahlsieg in Sachsen-Anhalt aufeinander. Zudem muss die schwarz-rote Koalition klären, ob und wie sie ihren Reformkurs im Herbst fortsetzen will. Das erste überträgt die Debatte live ab 9 Uhr. USA melden Zerstörung von 5 iranischen Öltankern. Das US-Regionalkommando CENTCOM teilte mit, die Schiffe seien Teil eines Schattennetzwerks der iranischen Revolutionsgarden. Iran antwortete nach eigenen Angaben mit Raketenangriffen auf einen US-Stützpunkt in Jordanien. Das jordanische Militär teilte mit, seine Luftabwehr habe die meisten Raketen abgefangen. USA verschärfen Zollstreit mit Kanada. US-Präsident Trump will die Einfuhr bestimmter kanadischer Produkte verbieten. Das gelte ab dem 29. September für die meisten alkoholischen Getränke, Milchprodukte und Motorräder, hieß es. Außerdem wies Trump die US-Behörden an, keine kanadischen Produkte mehr zu beschaffen. Der Präsident reagiert damit auf Kanadas Gegenzölle, die gestern in Kraft getreten waren. Norwegischer König Harald V. wird in Oslo beigesetzt. 12 Tage nach dem Tod des Königs wird sein Sarg vom Schloss zum Dom von Oslo gebracht. Dort findet um 13 Uhr ein Trauergottesdienst statt. Anschließend soll Harald auf der Festung Akershus seine letzte Ruhe finden. Harald wurde 89 Jahre alt. Deutsche Basketballerinnen erstmals in WM-Viertelfinale. In Berlin gewann das DBB-Team das entscheidende Spiel gegen Südkorea mit 94-56. Die deutschen Frauen bestimmten die Partie und lagen von Beginn an durchgehend in Führung. Gegner morgen im Viertelfinale ist Europameister Belgien. Borussia Dortmund startet mit Sieg in die Champions-League-Saison. Das Duell mit dem spanischen Fußball-Erstligisten FC Villarreal endete mit 3:2. Überschattet wurde die Partie von der Auswechslung des Neuzugangs Konstantinos Karezas. Er wurde in der ersten Hälfte nach Kreislaufproblemen ins Krankenhaus gebracht. Die Tagesschau meldet sich wieder um 6 Uhr. Jetzt zurück nach Köln zum Morgenmagazin zu Anna Planken und Sven Lorik.
5: Danke, lieber Thorsten. Schönen guten Morgen.
2: Guten Morgen. Wir haben wieder einiges vorbereitet, um Sie gut informiert in diesen Mittwoch hineinzubringen.
5: Ja, was müssen Politiker diese Tage eigentlich so leisten? Was müssen sie bringen können? Wie müssen sie kommunizieren? Wir gucken mal bei einem Oberbürgermeister, der in Offenbach richtig viel Erfolg eingefahren hat, was Friedrich Merz vielleicht von dem sich abgucken kann.
2: Der König der Löwen wird seit 25 Jahren in Hamburg gespielt und zum großen Jubiläumsjahr darf zum ersten Mal eine Amateurin, unsere MoMA-Reporterin, mit auf die Bühne und sie musste ordentlich üben, denn sie kann weder singen noch tanzen.
7: Dein Hahn da über dein
5: Hahn. Ah, okay.
7: Aber nicht so, du kannst nicht so machen, weil dann der Vogel ist tot.
5: Okay. Das wollen wir nicht.
2: Toter Vogel, das wollen wir nicht.
5: Ich wusste gar nicht, dass Toter Vogel eine Rolle beim König der Löwen ist. Ansonsten gibt es aber viel Diskussionsbedarf. Generaldebatte heute ab 9 Uhr im Bundestag. Und wir gucken mal auf den größten Batzen, den Verteidigungsetat.
2: Und heute Heute Nacht hat es ganz schön gewindet bei mir in der Gegend und geregnet.
3: Ja.
2: Viele Bäume haben ihre Äste fallen lassen oder zumindest
3: Teile der Äste. Baden-Württemberg war es noch schlimmer, da gab es Windstärke 10.
2: Oh.
3: Und hier in Nordrhein-Westfalen war es eigentlich nur so Windstärke 8. Also,
2: okay. Also müssen wir uns nicht beschweren, sollen wir ruhig sein. Genau. Alles klar, hier sind die Aussichten von Donald.
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3: Schönen guten Morgen und herzlich willkommen. Und in der Tat, in Nordrhein-Westfalen ist nicht allzu viel passiert. Da ging die Kaltfront relativ gemäßigt durch. Richtung Süden war das Ganze ein bisschen stärker. Und heute wird dann diese Kaltfront von Tiefweger auch schon Deutschland verlassen. Und Sie sehen hier eine riesige Luftmassengrenze. Das heißt, die ist sehr lang, reicht von Südspanien über Norditalien dann bis rauf nach Finnland. Und dahinter ist jetzt kühlere Luft zu uns eingeflossen. Und Sie sehen hier noch diese Linie. Und dort werden sich dann heute noch Schauer und Gewitter entwickeln. Und der Wind wird dann auch von der Nordsee her wieder zunehmen. Heute Vormittag ist es so, dass da noch gebietsweise Regenfälle gibt. Vor allem über der Ostsee ist noch sehr windig und es wird dann vorübergehend in Sachsen auch mal auflockern. Temperaturen dort jetzt immer noch sehr hoch. Hier liegt man noch vor der Kaltfront. Kupschütz in Bautzen momentan 24 Grad, in der Eifel nur 10. Also da merkt man schon die Unterschiede zwischen Ost und West. Vor allem im Rügen, im Süden, nicht im Rügen. Auf Rügen ist alles gut, aber im Süden gibt es immer noch Regen, zum Teil auch Gewitter direkt am Alpenrand. Dahinter gibt es einen Streifen, wo es dann mal gut auflockert, bevor neue Schauer und Gewitter dann Richtung Niedersachsen und vor allem Richtung Nordsee auftauchen. Die werden am Nachmittag dann auch noch heftiger, werden zahlreicher, werden sich dann auch ausdehnen Richtung westliche Ostsee und können auch den Kölner Raum erreichen. Dann gibt es da auch stürmische Böen auf jeden Fall in diesem Gebiet. Von der Ostsee in einem Streifen bis runter nach Baden-Württemberg wird es überwiegend trocken sein. Und die Kaltfront verabschiedet sich dann langsam mit letzten Regenfällen in Richtung Südosten. Die Temperatur maximal 22 Grad heute und 18 Grad nur an der Küste. Der Wind weht dort vor allem mit Stärke 4 bis 5, im Süden nur schwach. Und der Trend für die nächsten Tage. Es wird wieder trockener, morgen komplett trocken im Westen. Nach Nebelauflösung dann auch wieder recht schön. Am Freitag einzelne Schauer über der Nordsee. Und dann geht es auch überwiegend trocken in den nächsten Tagen am Wochenende weiter. Erst Sonntag, dann von Westen her wieder mehr Regen.
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5: Im Moment haben sie viel zu tun, die Eichhörnchen, die verbuddeln überall Eicheln und Kastanien, was sie so finden können.
2: Ja, das Problem ist nämlich, dass sie gar nicht so viel, zum Thema beim Haselnüsse war das Wort, was ich suchte, finden können, weil die nämlich durch die Trockenheit schon längst gefallen sind und jetzt sind gar keine mehr da, die sie irgendwie suchen können.
5: Ja, und es gibt auch Nachwuchs, der fällt manchmal vom Baum und dann brauchen sie menschliche Hilfe.
8: Hi Otto. Na, hast du Hunger?
9: Alle 3 bis 4 Stunden braucht Otto Milch. Bei unserem Besuch ist er 6 Wochen alt. 4 davon hat er bei Anja Jürgens verbracht. In den vergangenen 15 Jahren hat sie rund 500 Eichhörnchen aufgepäppelt.
10: Ich hatte auch schon welche, die waren gerade erst eine Woche alt. Da erkennt man eigentlich gar nicht, dass es ein Eichhörnchen ist. Die haben dann um die 10 bis 12 Gramm. Und die aufzuziehen ist schon sehr schwierig. Also das ist wirklich so, dass man da alle 1,5 Stunden aufstehen muss und füttern muss. Und den Bäuchlein reiben, das ist immer ganz wichtig.
9: Denn eigenständig geben Eichhörnchen in den ersten 7 Wochen weder Kot noch Urin ab. Otto hatte damit große Probleme. Er wurde mit einem Bluterguss am Bauch in einem Garten gefunden, offenbar nach einem missglückten Nestumzug. Die Finder haben gewartet, ob seine Mutter ihn zurückholt und dann die Eichhörnchenhilfe kontaktiert.
10: Man weiß ja, wenn die Eichhörnchen einem hinterherlaufen, das Hosenbein hochklettern, dann ist wirklich so, dass sie Hilfe benötigen. Man sollte aber auf jeden Fall eine Wildtierstation kontaktieren, die sich eben dann auch dem Tier annimmt. Also man sollte es nicht selber versuchen.
9: Anja Jürgens arbeitet sonst als Tierarzthelferin. Um die Eichhörnchen kümmert sie sich ehrenamtlich, baut ihnen mit Hilfe von Spenden ein neues Auswilderungsgehege. Seit Februar hat sie Saison. Wenn im Herbst die letzten Eichhörnchen aufgepäppelt sind, braucht sie auch mal eine Pause.
5: Wofür gibt Deutschland eigentlich so viel Geld aus? Gestern hat Bundesfinanzminister Klingbeil erklärt, warum es seiner Meinung nach wichtig ist, dass Deutschland 200 Milliarden Euro mehr Schulden macht nächstes Jahr. Die Verteidigung ist da ein riesiger Brocken. Ob das richtig ist, dass der Verteidigungsminister im Vergleich zu vielen seiner Kabinettskollegen so viel mehr ausgeben darf, das wird heute wahrscheinlich heiß im Bundestag diskutiert. Und wir schauen mal auf die Einkaufslisten.
11: Das ist der Kampfjet F-35, ein äußerst leistungsstarkes Flugzeug. Stückpreis um die 280 Millionen Euro. 35 davon sind bestellt. Es sind enorme Summen, die in die Hand genommen werden, um Deutschland aufzurüsten. Im kommenden Jahr sind im Bundeshaushalt 109,75 Milliarden Euro vorgesehen. Hinzu kommt noch das Sondervermögen, macht zusammen knapp 140 Milliarden Euro für die Bundeswehr. Und die kauft damit unter anderem Fregatten zur U-Boot-Jagd oder Satellitensysteme, die in Fluggeräten gebraucht werden. Doch sind alle Ausgaben wirklich klug investiert?
12: Wir geben jetzt zwar Geld aus für Satellitensysteme, aber wir machen das national. Also auch hier haben wir eine Chance verpasst, gemeinsam mit europäischen Partnern ein großes System aufzusetzen und versuchen stattdessen eine nationale kleine Lösung mit einem eigenen Satellitensystem zu machen.
11: Die Bundeswehr, so ist es geplant, soll in den kommenden Jahren deutlich mehr Geld bekommen. Doch genau das könnte auch die Preise in die Höhe treiben.
12: Wenn wir so viel Geld ins Schaufenster stellen, dass am Ende sehr viel Geld davon nicht bei der Truppe ankommt, im Material bei der Truppe, sondern letzten Endes als Profit bei den Unternehmen der Verteidigungsindustrie. Das heißt, wir müssen schauen, dass wir die Verträge richtig schreiben, dass wir gut verhandeln.
11: Doch sind Sie im Verteidigungsministerium in der Lage, knallhart über Preise für Rüstungsgüter zu verhandeln? Damit ließe sich womöglich am Ende viel Geld sparen.
2: Im Wahlkampf das Thema A, versprechen und dann am Ende, wenn man gewählt ist, B, umsetzen, kommt jetzt bei den Wählerinnen und Wählern nicht ganz so gut an. Oder wenn dringend notwendige Reformen anstehen und die Bürgerinnen und Bürger sich nicht so wirklich mitgenommen fühlen, wenn das nicht so vernünftig erklärt wird, dann gerät man schon mal in Erklärungsnot oder verliert Wahlen. Ganz schön hoch, der Kanzler merkt gerade schockierterweise, dass er und die CDU da vielleicht ein Defizit haben und da irgendwie was besser machen könnten. Doch wie geht's besser? Vielleicht lohnt ja wirklich ein Blick hier in diese Innenstadt. Das ist nämlich Offenbach bei Frankfurt. Da zeigt der OB, dass es ganz anders geht.
13: Ortstermin mit dem Oberbürgermeister. Die symbolische Grundsteinlegung im Waldfreibad ist fast Sinnbild für die Karriere des 47-jährigen Felix Schwenke. Weil es in Offenbach kein einziges Hallenbad gab, versprach dessen CDU-Gegenkandidat im Wahlkampf vor Jahren einen Neubau. Und Schwenke von der SPD widersprach.
14: Ich bin aufgestanden und habe gesagt, wenn ihr mich wählt, baue ich euch kein Schwimmbad. Und ich werde mein Wahlversprechen halten. So. Und ich kann heute also auch sagen, das Wahlversprechen habe ich weiterhin gehalten. Wir haben kein Schwimmbad gebaut. Nicht, weil ich nicht wollte, sondern weil eben weiterhin die wirtschaftliche Situation ja schwierig ist.
13: Fototermin im örtlichen Heizkraftwerk. Die Devise des OB auch hier, ein offenes Ohr haben, aber auch Klartext reden. Kann das, was im Lokalen funktioniert, auch Modell für die Bundespolitik sein? Es kommt auf die Person an, meint der Politologe.
15: Man soll das tun, was man sagt, und man soll sagen, was man tut. Und insofern ist es eigentlich gar nicht so schwierig. Aber es ist auch eine Frage des Charakters, es ist eine Frage der analytischen Fähigkeiten, es ist eine Frage der Einschätzung der Situation.
13: Die Situation in Offenbach. Zwei von drei Menschen hier haben Migrationshintergrund. Lange Zeit hatte die Stadt zu kämpfen mit einem schlechten Image und knappen Kassen. Mittlerweile geht es aufwärts. Die Zahl der Arbeitslosen etwa sinkt seit Jahren. Es siedeln sich neue Arbeitgeber an. Auch ein Erfolg des OB, der seit 2017 im Amt ist und den auch auf der Straße fast jeder kennt.
14: Die Leute, mit denen ich hier rede, das merken es ja, glaube ich, auch, die kenne ich, mit denen rede ich auch sonst.
13: Die Bodenhaftung behalten, spüren, was draußen auf der Straße los ist. Aber auch unbequeme Wahrheiten aussprechen, das ist Schwenkes Rezept in Offenbach, ohne Anspruch auf Allgemeingültigkeit.
2: Zum großen Jubiläum 25 Jahre das Musical König der Löwen in Hamburg wollten wir mit der MoMA-Reporterin eigentlich mal einen Blick hinter die Kulissen werfen. Dann hat das Musical angeboten, also erstmals überhaupt, auch das ist eine Premiere, dürft ihr vielleicht mit auf die Bühne. Eine Amateurin auf der Bühne und Katharina von Schurtschenthalerin war so verrückt zu sagen, ja, das mache ich, obwohl ich überhaupt nicht singen noch tanzen kann.
16: Sitzen jetzt sehr viele Menschen draußen, die gekommen sind, um Profis zu sehen, und ich bin mittendrin. Jetzt habe ich richtig Schiss. Hi!
17: Hi!
18: Zwei Wochen vorher in Hamburg. Oh, wow.
16: Ich bin Katharina.
19: Hallo Katharina.
16: Willkommen. Und ich kann nicht singen.
19: Oh, das wollen wir ja noch mal sehen.
18: Er will das ändern. Lukas Höfling dirigiert seit Tag 1 den König der Löwen, also seit 25 Jahren.
19: Ich wirklich.
17: Das klingt nur wirklich völlig bescheuert. Ich kriege immer noch eine Gänsehaut.
5: Ist das schön.
18: Und ich kriege auch Gänsehaut und Panik, weil ich was Großes vorhabe. Bisher war ich nur Zuschauer und jetzt darf ich selbst auf die Bühne vor 2000 Menschen. Als erste Amateurin darf ich eine kleine Rolle übernehmen in einem der erfolgreichsten Musicals in Deutschland.
20: Atmen.

0: nochmal. Und dann auch noch im Kostüm. Immerhin mit Profis an meiner Seite, den anderen Vögeln. Gib mir doch einen Tipp. Zwinkern und einfach lächeln und winken. Wahnsinn, wie entspannt die sind. Ich nicht. Ich fühle mich wie ein Vogel im Sturzflug. Und schon in 2 Wochen ist Showtime. Bis dahin werde ich jeden Tag zu Hause üben müssen. Der große Tag. Und der beginnt in guten Händen.
1: Ich hoffe einfach, dass die Schminke mich in einen eleganten Vogel verwandelt.
2: Nein.
1: Ich schwitze.
2: Glaube ich.
1: Vor Angst.
0: Nicht mehr lange bis zum Auftritt.
3: Lampenfieber.
0: Jeder hat einen Plan, weiß wohin. Nur ich nicht. Noch 5 Minuten.
1: Wo muss ich hin?
4: Wo muss ich jetzt hin?
1: Hier bist du richtig.
0: Darsteller Joachim kennt jede Ecke, steht seit 25 Jahren auf der König der Löwen-Bühne.
4: Bist du nie aufgeregt?
5: Na, heute nicht mehr. Ne? Sobald die Musik kommt, wirst du einfach spüren, wir sind alle da und dann wirst du genießen. Dann ist alles, die Aufregung geht in Genuss.
4: Okay.
5: Da kommt dein Hut.
4: Oh,
5: ne?
4: Oh, der Hut.
6: Einfach andersrum.
0: Ah, genau. Oh Gott, jetzt geht's los. Hoffentlich sitzt alles, denn jetzt gibt es wirklich kein Zurück mehr.

0: geschafft. Ich habe voll Gänsehaut gekriegt. Aber nicht, weil es so schlimm war, sondern weil es echt so wow war. Und die Zuschauer haben geklatscht und danach haben alle gesagt, congratulations, well done, super gemacht.
1: Wow. War gut.
0: Ja, ja.
2: Ich habe wohl ein paar Töne getroffen und bin nicht aus der Reihe getanzt. Aber beim nächsten Mal komme ich wieder als Zuschauer.
3: Hat deine Mama TikTok?
4: Nein.
3: Meine Mutter schon.
4: Ernsthaft?
3: Sie möchte die Enkelchen verfolgen, die bei TikTok sind.
4: Ah, aber nicht selber aber, produzieren.
3: Exakt, genau. Das ist der Moment, vor dem ich Angst hätte. Meine Mutter ist nur Zuschauerin,
4: ja,
3: aber keine Content.
4: Sie könnte Grandfluencerin werden.
3: Ja.
4: Das ist ein riesiger Trend und findet unheimlich viele Fans.
3: Mama, guck weg.
5: Edelburg Ott, TikTok-Star, Food- und Fashion-Influencerin.
6: Und jetzt wollt ihr wissen, warum ich immer Schürzen trage. Das kann ich euch sagen. Immer ein Taschentuch zur Hand. Dann habe ich immer meinen Schlüssel. Das ist schön. Und wenn ich mal was mache, dann kann ich fix meine Hände dann wischen.
5: Enkel Luca und Altenpfleger Kurt haben sie zum Internetstar gemacht. Über 1 Million Menschen hat sie schon erreicht.
7: Ja, ich freue mich, dass ich so viel Follower habe. Ich kann nämlich nicht so richtig Englisch. Zu Relax-Liege sage ich Relax-Liege. Zum Speck, den Bacon-Speck, so richtig Bacon-Speck. So steht's nämlich drauf. Bei Facebook. Nee. Mit Facebook habe ich nichts am Hut. What's in my bag mit Edelburg? Erstens, Tabletten. Dann habe ich eine Taschenlampe. So, dann habe ich Tempo-Taschentücher. Ach, ein Nussatzschlüpfer.
5: Die Kommentare nostalgisch, lieb, positiv. Nichts damit, Hass oder Shitstorm. Das Netz scheint bei ihr seine eigenen Gesetze zu haben. Und viele wünschen sich, dass das noch lange so bleibt.
7: Ja, macht's schön gut. Geht durch die Spazieren.
8: Neue Therapien bei Arthritis. In Deutschland sind etwa 1,8 Millionen Erwachsene von einer entzündlich-rheumatischen Erkrankung betroffen. Typische Anzeichen sind Gelenk.

0: Schmerzen, Schwellungen, Bewegungseinschränkungen und häufige Morgensteifigkeit. Wie sich die verschiedenen Formen von Arthritis äußern und welche neuen Behandlungskonzepte es gibt, erfahren Sie jetzt im Service.
1: Professor Jürgen Rech ist bei uns. Schönen guten Morgen.
2: Guten Morgen.
1: Von der Uniklinik in Erlangen. Was ist Arthritis überhaupt für eine Krankheit? Was ist das?
2: Arthritis ist eigentlich ein Symptom, ist keine Erkrankung. Ah. Kommt von Arthron aus dem Griechischen letztendlich, heißt Gelenk, und Itis zeigt letztendlich, dass es eine Entzündung ist. Wenn wir von entzündlich-rheumatischen Erkrankungen sprechen als Rheumatologen, sind es viele Erkrankungen, die sich darunter letztendlich verstecken. Das heißt, man muss es genauer benennen, wenn wir mit dem Patienten kommunizieren, was er für eine Erkrankung hat, beziehungsweise was für eine Therapie er auch bekommt.
1: Wir haben gerade so als Schlagzeile gesehen, neue Therapien bei Arthritis. Was gibt's denn da?
2: Ja, wir haben die klassischen synthetischen DMARDs letztendlich. Das sind Basistherapeutika wie das Methotrexat,
1: was schon lange bekannt
2: ist. Das ist entweder Tablette oder ist eine Spritze, die einmal wöchentlich gegeben wird, die schon seit 1967 etwa im Markt ist und da natürlich auch verwendet wird. Dann kommen die biologischen DMARDs. Das heißt, das sind Zytokinblocker, die spezifische Botenstoffe bei der Entzündung blockieren. Und dann haben wir noch die JAK-Inhibitoren. Das sind Tabletten, die intrazellulär wirken und auch hier die Entzündung kontrollieren sollen.
1: Mhm. Und was, sag ich mal, ist jetzt das Neue an den ganzen Geschichten? Was hat sich jetzt verändert?
2: Das Neue ist, dass wir zum einen eine S3-Leitlinie ganz aktuell haben.
1: Was bedeutet das?
2: S3-Leitlinie heißt, dass wir hochevidenzbasiert Publikationen untersucht haben, um zu sagen, wie kann ich die Patienten am besten therapieren. Mhm. Das heißt, welche Schritte soll ich vornehmen? Mhm. Wann soll ich therapieren? Wie lange soll ich therapieren? Kann ich eventuell Dosis reduzieren? Das ist alles evidenzbasiert durch Publikationen belegt und damit hochgradig unterstützend für die Kollegen
1: drauf. Das heißt, jemand, der schon erkrankt ist, seit vielen Jahren, Jahrzehnten Medikamente, Spritzen nimmt, sollte der jetzt mit seinem Arzt, seiner Ärztin reden, nach dem Motto, guck mal, was es da Neues gibt?
2: Wenn er gut kontrolliert ist, wenn er in Remission ist, ist nichts vonnöten. Dann kann er natürlich auch so weiter therapiert werden. Wenn er in Remission ist und
1: was kein heißt Remission?
2: Remission heißt, dass kein Nachweis von Entzündung, kein Nachweis von Erkrankung letztendlich vorhanden ist, dass der Patient eine zufriedenstellende Lebensqualität hat.
1: Mhm. Danke Ihnen für die erste Runde. Wir werden gleich mit ganz vielen Fragen, nehme ich mal an, von den Zuschauerinnen und Zuschauern konfrontiert werden, die ich Ihnen dann vorlesen werde. Jetzt also die Chance nutzen und anrufen unter 0221 567 89 500. In einer halben Stunde stehen wir zwei dann wieder hier zusammen. Oder die Mail schreiben an moma.service@ard.de. Und jetzt ist der Peter in charge.
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4: Der BVB startet mit einem Sieg in die Champions League und er ist der Mann des Spiels in unterschiedlichen Rollen, aber der Reihe nach. Der BVB geht in Führung, Eigentor Vega, dann Mourinho in der 66. Minute für Villarreal mit dem Ausgleich, 1-1 stand. Und dann begann die Zeit von Guirassy, der schaffte nämlich dann in der 80. Minute das 2-1 und mit einem Elfmeter das 3-1 in der 85. Aber macht aber auch noch ein Eigentor zum 3-2. Und dann wurde es nochmal eng für den BVB, aber am Ende der Sieg dann verdient, aber auch ein bisschen glücklich. Gab eine Schwierigkeit rund um Karezas, dem neu verpflichteten Griechen. Der musste wegen Kreislaufproblemen mit der Bahre vom Platz getragen werden und wird jetzt intensiv untersucht. Da gibt es noch keine neuen Nachrichten. So, und jetzt gibt es aber neue Nachrichten bei uns im Kurzsport. Da setzt sich nämlich alles zusammen von dem, was gestern war und was heute sein wird. Denn die Champions League geht ja schließlich heute weiter. Kurzsport.
5: Champions League-Auftakt. Der VfB Stuttgart startet heute Abend in die Königsklasse gegen den norwegischen Meister Viking Stavanger. Die Schwaben gelten als Favorit.
6: Wir hoffen natürlich schon, dass wir beeindrucken können mit unserem Stadion, mit unseren Fans, mit der Power, die wir hier entfachen können. Wissen aber auch, dass wir Champions League spielen und sind gewappnet.
5: Trainer Sebastian Hoeneß setzt dabei voll auf den zuletzt kritisierten Stürmerstar Dennis Undaf.
6: Dennis Undaf ist ein ganz großer Bestandteil dessen, dass wir morgen Champions League spielen. Das muss einfach mal allen klar sein.
5: Neues Team. Der deutsche Radprofi Georg Zimmermann wechselt zur Saison 2027 zum deutschen World Tour Team Lidl Trek. Der

0: 20-Jährige unterschrieb einen 3-Jahres-Vertrag. Zimmermann, der 2025 den deutschen Meistertitel auf der Straße gewann, wird nach 6 Jahren den belgischen Rennstall Lotto Intermarché verlassen. Viertelfinal-Krimi. Titelverteidigerin Arina Sabalenka hat sich bei den US Open gegen die tschechische Wimbledon-Siegerin Linda Noskova mit 7:6, 3:6 und 7:6 durchgesetzt. Damit hat die Weltranglistenerste aus Belarus zum 6. Mal in Serie das Halbfinale von New York erreicht und wahrt die Chance auf ihren 3. US Open-Titel in Folge.
1: Und eine gute und eine schlechte Nachricht aus deutscher Sicht von den US Open. Das Viertelfinale hat erreicht das deutsche Davis Cup Duo Krawitz-Püz. Gegen ein britisches Duo gewann man in 2 Sätzen 7-6, 7-6. Raus hingegen Schneider-Wallner. Die sind gegen das Duo aus Großbritannien in den USA in 2 Sätzen ausgeschieden. So, und jetzt gute Nachrichten auch nochmal von den deutschen Basketballerinnen. Die haben nämlich gestern ihr Spiel gegen Südkorea 94:56 gewonnen und sind zum ersten Mal in einem WM-Viertelfinale, spielen jetzt am Donnerstag gegen die bei der WM noch ungeschlagenen Belgierinnen. Und da heißt es natürlich weiter Daumen drücken. WM-Fünfter, Weltranglistenfünfter immerhin, die Belgier. Also da muss man ordentlich was tun. Zum Schluss des Sports gucken wir mal im Radsport vorbei. Da läuft ja die Vuelta. Die ist am Sonntag dann zu Ende mit dem Finale in Granada. Gestern ging es nochmal 181,1 Kilometer lang. Aber es gewann ein Mann, der schon 3-mal gewonnen hatte zuvor. Und zu Recht irgendwie bejubelt wird gestern.
2: Wer ist aktuell schneller als dieser junge Engländer? Matthew Brennan, 21 Jahre alt, schnappt sich seinen 4. Tageserfolg bei dieser Vuelta. Los ging seine erneute Siegesfahrt in Cortegana, Andalusien. Eine Gebirgsregion, die ersten 100 Kilometer nach dem Ruhetag hügelig und vor allem bullenheiß. Die Klassementfahrer wollten heute bestenfalls nochmal Körner sparen für die entscheidenden Etappen ab Donnerstag. Aber bei diesen Temperaturen kann man davon nur schwer ausgehen. Die Etappe ein bisschen erwartbar. Eine 5-köpfige Ausreißergruppe hatte sich früh abgesetzt. Das Peloton aber stets in Reichweite. Etwa 25 Kilometer vor dem Ziel war der Fluchtversuch beendet und es kam nach einer glücklicherweise nur kurzen Schrecksekunde um den Portugiesen Oliveira zum Massensprint an der Mündung des Rio Tinto. Auf der Zielgeraden in La Rabida konnte sich Matthew Brennan nach guter Vorarbeit seines Teamkollegen Wout van Aert mal wieder knapp durchsetzen.
3: 4 Siege hier. Der Plan war eigentlich einer. Und unser Team hat 6. Glaube ich zumindest. Ich habe den Überblick verloren.
2: Vor knapp 2 Wochen hatte Brennan noch nicht mal einen Grand Tour-Etappensieg auf dem Deckel. Jetzt sind es schon 4. Der Spanier Enric Mas verteidigte übrigens das rote Trikot des Gesamtführenden mit weiterhin gut 2 Minuten Vorsprung.
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5: Und das blaue Trikot der Tagesschau trägt heute
6: Thorsten Schröder.
5: In Hamburg, guten Morgen.
6: Hallo.
7: Schönen guten Morgen. Generaldebatte im Bundestag über Haushalt 2027. Dabei treffen Kanzler Merz und die AfD-Partei und Fraktionsvorsitzende Weidel zum ersten Mal nach dem AfD-Wahlsieg in Sachsen-Anhalt aufeinander. Zudem muss die schwarz-rote Koalition erklären, ob und wie sie ihren Reformkurs im Herbst fortsetzen will. Das Erste überträgt die Debatte live ab 9 Uhr. Kommunen in Finanznot. Angesichts knapper Kassen warnt der Deutsche Städtetag vor massiven Leistungskürzungen. Sollte Finanzminister Klingbeil im neuen Haushalt keine Soforthilfe für notleidende Städte vorsehen, drohten Einschnitte, sagt der Präsident Jung der Rheinischen Post. Jung warnte vor einer möglichen Schuldenspirale und langfristigen Problemen für die Bürgerinnen und Bürger. USA melden Zerstörung von 5 iranischen Öltankern. Das US-Regionalkommando CENTCOM teilte mit, die Schiffe seien Teil eines Schattennetzwerks der iranischen Revolutionsgarden. Iran antwortete nach eigenen Angaben mit Raketenangriffen auf einen US-Militärstützpunkt in Jordanien. Das jordanische Militär teilte mit, seine Luftabwehr habe die meisten Raketen abgefangen. USA verschärfen Zollstreit mit Kanada. US-Präsident Trump will die Einfuhr bestimmter kanadischer Produkte verbieten. Das gelte ab dem 29. September für die meisten alkoholischen Getränke, Milchprodukte und Motorräder, hieß es. Außerdem wies Trump die US-Behörden an, keine kanadischen Produkte mehr zu beschaffen. Der Präsident reagiert damit auf Kanadas Gegenzölle, die gestern in Kraft getreten waren. Norwegischer König Harald V. wird in Oslo beigesetzt. 12 Tage nach dem Tod des Königs wird sein Sarg vom Schloss zum Dom von Oslo gebracht. Dort findet um 13 Uhr ein Trauergottesdienst statt. Anschließend soll Harald auf der Festung Akershus seine letzte Ruhe finden. Harald wurde 89 Jahre alt. Neue Erkenntnisse zu Unfall von Amazon Frachtjet. Nach dem Flugzeugunglück im US-amerikanischen Miami am vergangenen Sonntag hat die Polizei neue Einzelheiten veröffentlicht. Demnach saßen alle 5 späteren Opfer in einem Wagen, den die Maschine gerammt hatte. Es handelte sich um Mitarbeiter einer Reinigungsfirma. Die Tagesschau meldet sich wieder um 6.30 Uhr. Jetzt zurück nach Köln zu Anna Planken, Sven Lorig und Oka Gundel.
6: Ja. Nach einer kurzen Umoperation war es dann doch Peter Grossmann.
1: So schnell kann es gehen.
6: Ja, schönen guten Morgen, herzlich willkommen.
8: Kommen Sie rein in diesen Mittwoch, diese Thema mit.
6: Wir sind ja flexibel, nur nicht ganz so bei der Kartoffelernte, weil da kommt es tatsächlich auf die Größe an. Und gerade auf den Feldern in Niedersachsen, Schleswig-Holstein, zeigt sich gerade, das könnte ein Problem geben.
9: Einfach zu klein, der Abstand von den Siebfeldern geht nicht enger. Das ist wirklich Müll, diese Größe.
6: Und das, obwohl wir auf der Couch gerade festgestellt haben, dass wir die Kleinen so besonders gerne mögen. Aber die fallen offenbar durchs Sieb da halt.
8: Ja, und ansonsten, wer fällt denn bei uns durchs Raster, wenn es ums Thema Bildung geht? Diese PISA-Studie, die da gestern veröffentlicht worden ist, ist wirklich ein absoluter Horror für Deutschland. Wir sprechen mit einem, der sich auskennt, wie zum Beispiel die Besten dieser Länder anders mit ihren Schülern umgehen. Was wir uns da abgucken können, das heute hier im ARD-Morgenmagazin.
1: Ja, und was können wir uns vom BVB abgucken? Der spielte gestern in der Champions League und der kann im Moment so 5 Tore. Ne? Mal 3-2 ist ein Standardergebnis für den BVB.
8: Mühsam.
1: Ja, genau. Und er müht sich ein bisschen. Am Ende gab es dann aber doch ein Happy End und mehr zu dem Spiel gleich bei mir.
6: Und mühsam ist ein gutes Stichwort fürs Wetter. Das wird nämlich jetzt so langsam mühsam.
10: Ja, genau. Vor allem der Süden, der kriegt heute so einen richtigen Temperatursturz. Gestern noch weit über 30 Grad, heute länger anhaltender Regen und nur noch wenig über 20, wenn überhaupt.
6: Hier die Aussichten.
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10: Guten Morgen und herzlich willkommen. Und wir sehen auf der Wetterkarte dann noch die Kaltfront, die im Prinzip heute Nacht schon über Baden-Württemberg hinweggezogen ist. Hat dort schwere Sturmböen gebracht, also Windstärke 10, teilweise so rund 100 Kilometer pro Stunde. Und dann sehen wir hier diese zweite Linie, eine Schauer- und Gewitterlinie, eine sogenannte Konvergenzzone. Die wird uns heute dann von Nordwesten her erneut Schauer und Gewitter bringen. Und dazwischen, zwischen diesen beiden Fronten, gibt es aber so eine Zone, wo es dann doch heute mal recht freundlich ist und aufheitern kann. Und dann kommt hoch Bukadin und wird in den nächsten Tagen wieder für Wetterberuhigung sorgen. Schauen wir erstmal auf den Vormittag. Es wird verbreitet noch regnen, vor allem im Süden. Schauerartig verstärkte Regenfälle. Zum Teil stecken da noch Gewitter drin, vor allem dort, wo die Alpen nah sind. In Sachsen kann es vorübergehend mal ein bisschen auflockern, aber neuer Regen wird auch dort einsetzen. Dann kommt der Streifen mit der Wetterberuhigung, wo es dann mal aufheitern kann. Weiter im Nordwesten sind aber schon wieder Schauer zu verzeichnen. Über der Nordsee auch Gewitter und über der Ostsee ist erstmal anfangs noch recht windig. Am Nachmittag wird der Wind dann eher von Nordwesten her wieder kräftiger. Mit den Schauern und Gewittern, die dann auch zahlreicher werden und dann auch wieder etwas nach Südosten und Osten ausgreifen. Also auch die westliche Ostsee erreichen, Niedersachsen, vielleicht sogar Sachsen-Anhalt, Harz und auch Teile von Nordrhein-Westfalen. Dann kommt wieder dieser sonnige Streifen, ganz im Süden noch die Kaltfront mit letzten Regenfällen, die sich dann langsam über Ober- und Niederbayern in Richtung Österreich entfernt. Wir schauen auf die Temperatur. Heute maximal 17 bis 22 Grad, nur noch der Wind ist im Süden kein Thema. Überwiegend schwach. Richtung Nordwesten wird er dann wieder deutlich auffrischen, kann auch wieder stürmische Böen bringen. Und der Trend für die nächsten Tage relativ ruhig. Das Hochdruckgebiet kommt, sorgt dann zum Teil für Frühnebel morgen, vor allem im Westen, dann aber überall trocken. Freitag leichte Schauerneigung im äußersten Nordwesten. Das wird auch für den Samstag so sein, für alle anderen aber trocken. Erst am Sonntag wird der Regen von Westen her wieder etwas kräftiger.
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6: Danke, Donald. Ja, bei so einem Wetter sind die Hitzewellen der Sommermonate irgendwie gefühlt lange weg. Aber die Konsequenzen, die können wir jetzt ganz aktuell auf unseren Feldern doch stark sehen. Denn die Kartoffelernte, die droht in diesem Jahr geringer auszufallen als erhofft. Und auf was hoffen die Bauern? Auf neue Technik, auf Innovation? Schauen wir gleich drauf. Gucken aber erstmal zurück, denn auf neue Technik haben die Bauern auch schon vor 65 Jahren gehofft. Da gab es dann plötzlich was ganz Neues, nämlich 1961 wurden die ersten Vorläufer der heutigen Erntemaschinen gezeigt. Eine Innovation, der Kartoffelroder. Das war eine große Erleichterung. Kartoffeln wurden dann automatisch sortiert. Die Methode davor, Kinder als Erntehelfer für eine Mark oder für Kaffee und Kuchen, so hieß es damals in diesem Beitrag, den der WDR gemacht hat. Die Kids haben fleißig mitgeholfen, Kartoffeln zu sammeln. Ja, wie ist das heute? Wenn wir auf die Bauern schauen, starten jetzt vielleicht mal, bevor wir gleich auf eine Kartoffelmesse gehen. Die gibt es tatsächlich bei Hannover, wo eben Innovationen vorgestellt werden. Erstmal, wie aktuell die ersten Erntetage ausfallen.
9: Einfach zu klein. Der Abstand von den Siebbändern geht nicht enger. Das ist wirklich Müll. Diese Größe.
12: Es sind die ersten Reihen Kartoffeln, die Jörg Brüggemann mit seinem Sohn Michel in diesem Jahr erntet. Der erste Eindruck, kein guter.
9: Man sieht es ja an der Knolle. Wenn dieses alles nur 35 bis 40 mm Knollen sind, normalerweise haben die Größe eine Knolle zwischen 40 bis 70 mm. Und dadurch fehlt uns garantiert 60-70% Ertrag.
12: Große Einbußen also in Niedersachsen. Hierher kommt laut Statistischem Landesamt fast jede zweite Kartoffel, die in Deutschland verkauft wird. So wie in Engter sieht es fast überall auf den Kartoffelfeldern hierzulande aus. Zu wenig Regen, dafür wochenlange Hitze. Aktuell sind die Lager von Kartoffelbauer Brüggemann noch leer. Im letzten Jahr waren sie um diese Zeit schon gut gefüllt. Teils wussten sie gar nicht, wohin mit den vielen Kartoffeln.
9: Hin, die Tür haben wir zugemacht und dann war das hier alles voll mit Kartoffeln. Hier lagen noch mal ungefähr 1.500 Tonnen Kartoffeln auf der Erde.
13: Und dieses Jahr?
9: Und dieses Jahr brauchen wir diese Fläche garantiert nicht. Und hier in diesen Boxen, das sind 10 Boxen, da passen ca. 3.000 Tonnen in der Summe rein, brauchen wir vielleicht maximal 2.500 Tonnen Platz.
12: Eigentlich hatten die Brüggemanns gehofft, dass die Kartoffelsorte, die sie hier gepflanzt haben, besser mit Hitze und Trockenheit klarkommt. Doch bei einem solchen Rekordsommer kommen offenbar selbst spezielle Züchtungen an ihre Grenzen.
6: Also brauchen wir neue Züchtungen, neue Innovationen. Das gibt's, wird gerade vorgestellt, die beginnt heute Vormittag auf einer Messe rund um das Thema Kartoffeln bei Hannover auf der Potato Europe. Unser Reporter Yannick Wittenberg ist da. Schönen guten Morgen. Wie fällt denn da genau die Ernte aus?
14: Ja, also für mich sieht es ganz gut aus. Ich stehe jetzt hier auf einem Kartoffelroder und man sieht es, vor mir laufen einige Kartoffeln durch. Aber ich frage mal direkt den Experten Friedrich Henkels. Der bewirtschaftet nämlich hier das Feld direkt neben dem Gelände der Potato Europe. Ja, Herr Henkels, wie zufrieden sind Sie? Wie läuft es dieses Jahr bisher?
15: Guten Morgen. Also wir haben gestern mit der Ernte angefangen und augenscheinlich sind wir ganz zufrieden. Also bisher waren die Ertragsprognosen eher schlecht, aber wir sind optimistisch, wenn ich das hier sehe, dass wir eine recht ordentliche Kartoffelernte machen.
14: Was sind das jetzt hier für Kartoffeln? Also worauf achten Sie jetzt auch, wenn Sie schauen, ob die Ernte passt oder nicht?
15: Also wir ernten hier Kartoffeln für die Veredelungsindustrie. Unser Vertragspartner Agrarpost erzeugt Kartoffeln für Pommes frites. Und das heißt, die Kartoffeln müssen möglichst groß sein und lang, dass man aus einer Kartoffel viele Pommes schneiden kann.
14: Okay, und Sie achten aber auch ein bisschen auf die Farbe, ne? Hatten Sie mir eben schon mal gesagt.
15: Ja, also ich schneide meine Kartoffel auf. Also die Kartoffeln sind weißfleischig. Uns kommt es darauf an, dass sie möglichst lang sind, damit lange Pommes entstehen können. Dass keine Beschädigungen sind, keine Wurmstiche, keine Drahtwürmer drin. Und eine Kartoffel wie diese ist optimal.
14: Okay, das sieht wirklich sehr gut aus. Jetzt die Wetterextreme, die treffen Sie natürlich auch. Es gibt immer mehr trockene Phasen, Wetterextreme nehmen immer mehr zu. Inwieweit haben Sie da jetzt auch schon Anpassungen vorgenommen in den letzten Jahren?
15: Also wir haben jetzt mehrere sehr trockene Jahre hinter uns. In diesem Jahr war es sehr heiß und auch trocken. Wir hatten Glück, wir hatten kleinräumig immer mal wieder Regen, sodass die Kartoffeln recht ordentlich aussehen. Anpassungen sind, wir setzen neuere Sorten ein. Quinoa ist so eine Sorte, die mit der Trockenheit offensichtlich besser zurechtkommt, die mit weniger Düngeraufwand zurechtkommt. Wir machen reduzierte Bodenbearbeitung, um Wasser zu sparen. Wir düngen sehr intensiv organisch, um den Humusgehalt zu erhöhen, der dann dazu führt, dass wir mehr Wasser speichern können und die Kartoffel länger ernährt werden kann.
14: Okay, und Sie haben aber gesagt, Sie hatten hier jetzt schon ein bisschen Glück, was das Wetter angeht. Hier ist der Boden gut und hier kam ein bisschen mehr Regen runter.
15: Also wir haben sehr guten, wir hatten immer mal wieder starke Niederschläge. Wir sind auf sehr ertragreichen Böden hier mit 80 Bodenpunkten.

0: sodass wir auch in Trockenphasen relativ lange Wasser in den Böden speichern können.
1: Okay, ja, dann wünsche ich Ihnen, dass das ja auch gut weitergeht bei Ihnen hier mit der Ernte. Und alle Themen rund um die Kartoffel, vom Anbau bis zur Weiterverarbeitung und auch zu neuen Sorten, die kann man jetzt eben hier sich anschauen auf der Potato Europe direkt nebenan. 2 Tage geht die Messe und es werden so rund 12.000 Menschen hier erwartet. Also hier ist ordentlich was los in Gesdorf, einem Ortsteil von Springe.
2: Jannik Wittenberg, live aus der Nähe von Hannover. Vielen Dank dafür. Und wir machen, wenn ich mal dieses Bild erlauben darf, mit durchgefallenen Kartoffeln weiter, Anna.
3: Oh ja, wir bemühen jetzt nicht das Sprichwort, die dümmsten Bauern haben die dicksten Kartoffeln. Was ist denn mit unseren Schülern los? Wenn wir auf diese PISA-Studie gucken, 2001 sprach man vom sogenannten PISA-Schock. Wenn das der Schock war, dann war das gestern, diese Erhebung, ein PISA-Horror für Deutschland. Denn noch nie haben 15-jährige Schülerinnen und Schüler so schlecht bei uns abgeschnitten. Mathe, Lesen, alles große Probleme. Jeder Dritte hat dabei wirklich riesige Probleme. Und das Schlimmste, die Schere geht immer weiter auseinander zwischen privilegierten Kindern und allen anderen. Was muss man anders machen? Was können wir von den PISA-Gewinnern vielleicht lernen? Bevor wir darüber gleich explizit sprechen, gucken wir mal auf eine Hamburger Schule, wie die aktuell mit den Herausforderungen umgeht.
4: 4. Stunde in der Julius-Leber-Schule in Hamburg. Mathe. Heute geht es um Parabeln. Mathematik ist eines der Fächer, in dem deutsche Schüler laut der PISA-Studie noch schlechter geworden sind. Aber auch flüssiges Lesen fällt vielen Schülerinnen und Schülern immer schwerer.
5: Lesen wird halt immer unpopulärer, würde ich sagen, durch dieses ganze Digitale und so.
6: Leute sind zu oft am Handy und ich glaube, keiner interessiert sich so mäßig dafür. Was eigentlich auch schade ist, weil durch Lesen wird man eigentlich auch besser und so.
4: Um das zu fördern, hat man an dieser Hamburger Stadtteilschule schon vor 2 Jahren ein gesondertes Lesetraining als Teil der Schulstunde eingeführt. Schulleiter Peter Buhlicke sieht aber auch große Herausforderungen in der künstlichen Intelligenz. Beispiel: Hausaufgaben werden oft nicht mehr selbstständig erledigt.
7: Wenn ich selber nicht mehr schreibe, wenn ich selber nicht mehr lese, sondern mir quasi nur noch die Antwort dahin kopiere, dann bleibt da natürlich im Gehirn nichts hängen. Also da ist ganz klar, muss der Unterricht sich verändern.
4: In der Klasse 10K setzt man auf Gruppenarbeit, damit Schülerinnen und Schüler alle gemeinsam auch voneinander lernen können.
3: Und darüber sprechen wir mit Alexander Brandt. Er ist selber Lehrer und interessanterweise hat er bei den PISA-Superstaaten hospitiert, hat sich angeguckt, wie arbeiten die anders, was können wir uns abgucken und hat ein Buch darüber geschrieben. Schönen guten Morgen.
8: Guten Morgen.
3: Sagen Sie überhaupt mal, was ist denn eigentlich bei uns passiert? Wir haben ja nach 2001 gesagt, Bildungsreform, alles muss anders werden. Da gab es die große Aufholjagd und jetzt der Totalabsturz.
8: Das ist eine gute Frage. Also ich glaube, da diskutieren auch viele Experten drüber. Wir sehen ja jetzt, dass die Jugendlichen, die dieses Mal den PISA-Test gemacht haben, die waren 10 Jahre alt, als die Schulen geschlossen wurden für die Corona-Pandemie. Mhm. In diesem kritischen Übergang von der 4. bis zur 5. Klasse sind sie also 9 Monate nicht zur Schule gegangen. Und wir haben es eben nicht geschafft, diese Lernlücken aufzuholen in den letzten Jahren. Das ist eigentlich ziemlich fatal.
3: Jetzt ist Corona ja eine Pandemie gewesen, die weltweit auch zu großen Problemen geführt hat. Aber was haben denn andere Länder, Sie waren ja jetzt in einigen, was haben die denn besser gemacht?
8: Ja, ich war ja auch frustriert, weil das ist ja kein neues Problem.
3: Ja, eben.
8: Jetzt mit den deutschen Schulen. Und ich habe mir überlegt, was könnten wir von anderen vielleicht lernen und war eben vor Ort in diesen Schulen 6 Monate lang in Estland, Finnland, Japan und Singapur. Mhm. Und ich war so ein bisschen auf der Suche nach Mustern in diesen Ländern. Und ein Muster war, dass sie dort einen deutlich intensiveren Blick auf leistungsschwache Schülerinnen und Schüler haben. Das heißt, wenn in Estland oder Finnland ein Schüler vielleicht ein paar Wochen krank ist und zurück in die Schule kommt und dann Schwierigkeiten in Mathe hat, kann er sehr kurzfristig und ohne bürokratische Hürden in eine Kleingruppenförderung wechseln. Vielleicht ein paar Stunden pro Woche, die dann so lange läuft, bis die Lücken wieder geschlossen sind.
3: Und entscheidet er das, ob er das möchte? Oder sagt einfach der Mathelehrer, pass mal auf, ist jetzt, glaube ich, besser für alle und du machst das jetzt?
8: Also die Klassenlehrkraft entscheidet. Mhm. Das ist ja auch oft, ganz oft bei jungen Schülerinnen und Schülern. Aber das funktioniert auch. Die holen wieder auf und können dann wieder am Unterricht ganz gut teilnehmen. Und das Schöne, finde ich, auch als Lehrer, das ist kein Stigma. niemand muss sich dafür schämen, in die Förderung zu gehen. Das ist total normal.
3: Mhm. Und es wird auch immer wieder gesagt, in Deutschland ist man eigentlich viel zu kurz in der Schule. Also ausländische Gastschüler sagen immer so, hä, wie, ihr seid um eins zu Hause. Ist das auch ein Problem? Da machen das andere anders? Haben die das?
8: Ich habe mit einer estnischen Schülerin gesprochen, ja. Habe ich doch getroffen, die einen Austausch in Deutschland verbracht hatte. Und sie meinte, das Komischste an Schule in Deutschland für sie war, dass nach dem Unterricht alle nach Hause gehen. Und in Estland ist es total normal, dass man nach dem Unterricht noch in der Schule bleibt. Das ist ein richtiger Treffpunkt für Jugendliche auch. Mhm. Also die bleiben dort und stellen gemeinsame Projekte auf die Beine. Sie hat wirklich erzählt, dass sie einfach dort gerne auch ist. Es ist ein Lebensort für sie.
3: Und inwiefern macht das Leistung besser?
8: Ich habe mit vielen Lehrkräften auch gesprochen, die meinten auch, wenn der vielleicht leistungsschwächere Schüler oder die leistungsschwächere Schülerin vielleicht gar nicht so motiviert ist, zum Unterricht zu kommen, kommt sie aber trotzdem in die Schule und gibt sich Mühe, weil sie weiß, am Nachmittag ist noch ein tolles Clubangebot zum Beispiel. Mhm. Also ich glaube, man kann da nicht trennen zwischen, wir müssen jetzt Leistung fördern oder wir müssen auch auf die Motivation schauen. Weil aktuell, das wissen wir jetzt auch aus den Daten, sagt jeder dritte Jugendliche, Schule in Deutschland ist eine Zeitverschwendung.
3: Mhm. Weil wir die falschen Fächer anbieten oder die Kinder nicht so ansprechen, dass sie das Gefühl haben, das bringt mir was fürs Leben?
8: Das ist eine gute Frage. Also ich glaube, das ist auf jeden Fall eine Sache. Wir müssen auch schauen, dass wir einen Lebensweltbezug herstellen für die Schülerinnen und Schüler. Gleichzeitig ist es auch so, wenn ein Drittel der Schülerinnen und Schüler nicht richtig lesen und rechnen können, das ist ja auch total demotivierend. Mhm. Also wir müssen auch schon...
3: Weil ich die Matheaufgaben gar nicht verstehe.
8: Ja, genau. Und also wenn wir mit so einer individuellen Förderung auch starten, in Deutschland flächendeckend, was ich total bevorzugen würde, dann gibt sich dieses Motivationsproblem auch von selbst, weil sie merken, ich kann das. Und da steckt dann auch die Motivation.
3: Okay, wir müssen Schüler anders motivieren. Das nehme ich heute Morgen schon mal als Erstes mit. Sie bleiben heute bei uns. Wir reden darüber, was denn die PISA-Gewinnerländer anders machen und was wir uns vielleicht in Deutschland dringend abgucken sollten. Dankeschön, Herr Dankeschön. Mann, dass Sie heute Morgen hier sind. Sven.
2: Auf das uns ein Licht aufgehe. Ja, tatsächlich, so ein Feuerzeug ist bei uns, ja, also nicht 1-2 Euro wert. Wegwerfartikel, kaum jemand macht sich die Mühe, so ein Ding zu reparieren, wenn es mal kaputt ist oder gar wieder aufzufüllen. Man kauft einfach ein neues. Ich als Nichtraucher habe mir das gerade ausgeliehen von unserem Kameramann. Liegt bei mir zu Hause in irgendeiner Schublade, wenn ich eine Kerze anzünden würde. Ich müsste ein bisschen suchen, aber ich brauche es ja im Alltag selten bis gar nicht, weil wenn ich kochen will, dann habe ich ja einen Ofen oder einen Herd. Ganz anders ist die Lage im Gazastreifen. Offiziell herrscht da zwar Waffenruhe, aber es kommt auch wieder, immer wieder zu Angriffen der Israelis. Und ein Feuerzeug ist da schon fast zum Symbol für den Überlebenskampf im Alltag der Menschen geworden, das dann auch immer wieder repariert wird, weil es eben Not tut.
9: Mu'in Abu Aude sucht nach einem passenden Ersatzteil. Er repariert alte Feuerzeuge hier auf einem Markt in Gazastadt. Die Metallteile und das Rädchen fehlen hier. Außerdem muss Gas eingefüllt werden. Wir schauen uns ein funktionierendes Feuerzeug an, zerlegen die Teile und setzen sie wieder zusammen. Jetzt entsteht ein perfekter Funke. Vor dem Krieg war Mu'ayn Abu Aude Bauarbeiter, ist aus dem Norden des Gazastreifens vertrieben worden. Sein Job ist für viele seiner Kunden entscheidend. Denn neue Feuerzeuge gibt es im Gazastreifen kaum, sagt er, wegen israelischer Einfuhrbeschränkungen. Die zuständige Behörde beantwortet unsere Anfrage dazu nicht. Ein neues Feuerzeug kostet in Gaza umgerechnet über 40 Euro. Für rund 8 Euro flicken Mu'ayn Abu Aude und seine Kollegen ein altes. Auch Ali Abu Hashem hat seins dabei. Ob die Männer auf dem Markt es wieder instand setzen können? Für ihn und seine Familie ist es unentbehrlich. Das Feuerzeug ist zu einem unverzichtbaren Werkzeug geworden. Man braucht es zum Kochen, Essen und Trinken. Man hat keinen Brennstoff, also kein Gas, das man dafür verwenden könnte. Deshalb ist man auf Feuer angewiesen. Er hat Glück. Sein Feuerzeug funktioniert erst einmal wieder, ist aufgefüllt. In seinem Zelt wartet seine Frau auf ihn. Jetzt kann sie endlich Kaffee kochen. Gleich will sie das Feuerzeug an ihre Nachbarn weiterreichen. Nicht jeder kann sich ein eigenes leisten. Der Alltag dreht sich hier weiterhin um den Mangel. Politische Pläne für die Zukunft des Gazastreifens scheinen für die Menschen weit weg.
10: Neue Therapien bei Arthritis.
2: Professor Jürgen Rech ist bei uns, Rheumatologe der Uniklinik in Erlangen. Schönen guten Morgen.
11: Guten Morgen.
2: Anne-Kathrin aus Bad Arolsen fragt, ich habe Arthritis im Knie mit einer Zyste. Brauche ich unbedingt eine OP oder kann das anders behandelt werden?
11: Grundsätzlich muss man abklären, was die Ursache dieser Zyste letztendlich ist. Zyste ist eine Gewebsaussackung, Flüssigkeitsansammlung. Das kann verschiedene Ursachen haben, von einer Arthrose, das heißt Gelenkverschleiß, von einer rheumatoiden Arthritis, das heißt einer Autoimmunerkrankung, oder natürlich durch einen Meniskusschaden. Das heißt, das sollte zuerst abgeklärt werden, um dann zu entscheiden, muss ich operieren oder kann ich natürlich erstmal die Grunderkrankung behandeln.
2: Inge Tachel aus Bödefeld sagt, ist das schubweise Auftreten von Arthritis normal? Und wenn die Schmerzen in meinem Fuß kommen, soll ich dann ruhig bleiben oder aktiv werden? Also im Sinne von, ich nehme an, laufen und gehen, also nicht zum Arzt laufen jetzt.
11: Ist auch eine Möglichkeit, natürlich zum Arzt zu laufen. Aber auch da ist es natürlich so, die Grunderkrankung ist das Entscheidende. Wie gut ist die therapiert? Muss ich hier eventuell eine Therapieumstellung vornehmen? Wenn die Entzündung gerade akut auftritt oder sowas, ist Kühlung, Lokalmaßnahmen natürlich immer wichtig. Und dann weiter abklären lassen, was die Ursache ist, dass immer wieder Schübe auftreten.
2: Das heißt, es gibt unterschiedliche Ursachen, also
11: absolut.
2: Je nach der Ursache abhängig davon, dass Sie sagen würden, rasten oder ruhen.
11: Naja, wenn ich eine Verletzung habe, würde ich eher ruhen in dem Moment. Wenn ich eine entzündliche rheumatische Erkrankung habe, ist Ruhen nicht unbedingt das Beste. Aber natürlich schmerzbedingt wird es so sein.
2: Birgit Apfel aus Lambertsheim sagt, ich habe schon viele Behandlungen hinter mir. Nichts hat gewirkt. Würden die neuen Medikamente helfen, die jetzt auf dem Markt sind?
11: Kann man leider nicht vorhersagen. Hängt davon ab, was für Therapien sie bisher gehabt hat und welche Grunderkrankung vorhanden ist, um dann besser abstimmen zu können, was könnte der nächste Schritt sein. Das heißt, man müsste unter Umständen Bildgebung machen, um dann weiter entscheiden zu können.
2: Kann man so Pi mal Daumen sagen, für wen die neuen Medikamente was sind? Oder wie? Oder kann das nur der Arzt individuell erklären?
11: Neue Medikamente, ich glaube, im Augenblick geistert natürlich sehr viel rum, was neue Medikamente angeht, CAR-T-Zellen, T-Zell-Engager. Das sind ganz neue Medikamente, die in Studien sind. Das heißt, die wird man nicht einfach so verschrieben bekommen, sondern läuft in Studien. Die anderen Medikamente, die schon länger auf dem Markt sind, muss man individuell entscheiden.
2: Sie haben die Antwort auf die nächste Frage in der ersten Antwort, glaube ich, schon so ein bisschen gestrufft, wie man so sagt. Einige Zuschauer möchten nämlich wissen, was ist der Unterschied zwischen Arthrose und Arthritis?
11: Einfach erklärt, Arthritis ist die Entzündung im Gelenk, Arthrose ist der Verschleiß des Gelenks. Das heißt, hier kann ich ganz einfach entscheiden, wenn die Schmerzen morgens auftreten, Morgensteifigkeit besteht, durch Bewegung besser wird, geht man von der Arthritis aus. Wenn die Schmerzen abends auftreten, dann ist der Punkt eher in Richtung Arthrose gehen. Mhm.
2: Einige Anrufer möchten auch wissen, gibt es eigentlich verschiedene Formen von Arthritis?
11: Ja, natürlich. Ja. Es gibt unterschiedliche Formen. Autoimmunerkrankung wäre eine, es ist die rheumatoide Arthritis. Es gibt eine infektiöse Arthritis, direkt durch ein Bakterium zum Beispiel, was ins Gelenk eingetragen wird. Es gibt eine reaktive Arthritis, das heißt, nach einem Infekt treten anschließend Gelenkerscheinungen auf. Stoffwechselerkrankungen, wie zum Beispiel die Gicht, wäre eine Erkrankung, die auftreten kann. Das heißt, es sind unterschiedliche Formen.
2: Da ist ein weites Feld und da werden noch bestimmt viele Fragen kommen. Ziehen Sie sich warm an, kann ich jetzt schon mal sagen. In einer Stunde haben wir die nächste Runde. Und jetzt nutzen Sie die Chance, anrufen unter 0221 567 89500. Die Mail bitte an mumma.service@ard.de. Und jetzt kommt der Sport, wobei ich gar nicht weiß, Peter, mit was fängst du an?
12: Mit den deutschen Basketballerinnen.
2: Okay, jetzt kommt der Sport mit Basketball.
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12: Guten Morgen zum frühen Sport. Ja, und die haben das Viertelfinale erreicht zum ersten Mal. Und das ist eine großartige Leistung. Gegen Südkorea gab es nämlich ein 94-56, der dritte Erfolg in Serie bei dieser Weltmeisterschaft, die ja zu Hause gespielt wird. Und jetzt geht es am Donnerstag dann gegen Belgien. Die sind allerdings Europameister amtierend und auch Weltranglisten Fünfte. Und das wird ein schweres Spiel. Und da ist Deutschland sicherlich auch Außenseiter. Und US Open, auch ein Thema, hat es eine gute und eine schlechte Nachricht gegeben, denn das Viertelfinale erreicht, haben das deutsche Davis Cup Duo Karwitz-Pütz ausgeschieden. Hingegen das Duo Schneider und auch Wallner. Und damit zur Champions League. Gestern Auftakt der Champions League Woche. Und das galt natürlich für den BVB. Die spielten zu Hause gegen Villarreal. Und wenn Sie am Ergebnis schon sehen können, der BVB kann im Moment tatsächlich 3-2 und relativ knappe Ergebnisse. Das sieht so ein bisschen so aus wie eine Fortsetzung der letzten Saison. Am Ende dann wird der BVB dann immer noch mal belohnt. Und so war es dann auch gestern. Aber schön ist, ein erster Sieg in der Champions League ist wichtig für den Optimismus in der Champions League. Aber die dicken Gegner kommen ja noch, wie zum Beispiel der FC Arsenal oder auch Inter Mailand.
14: Das vergisst man nicht. Doppelpack und Eigentor in seinem 100. Pflichtspiel für den BVB. Ohne das Team bin ich gar nichts. Ich bin Man of the Match geworden, eine weitere Trophäe für zu Hause, mehr aber auch nicht. Es ist ein Abend zwischen Sieg und Sorge. Mitte der ersten Hälfte Kreislaufprobleme bei Konstantinos Karetsas.
15: Er ist jetzt auch ins Krankenhaus gefahren zu weiteren Untersuchungen. Und jetzt irgendwelche anderen Mutmaßungen da anzustellen, wäre einfach nicht seriös. Deshalb müssen wir jetzt abwarten, was die nächsten Tage da ergeht.
14: Nach der Pause das Spiel ein Spektakel. Die Dortmunder Führung durch ein Eigentor, 53. Minute. Der BVB anschließend etwas passiv, die Gäste wie angeknipst, Mourinho mit dem verdienten Ausgleich. Die Schlussphase ist Guirassy-Zeit. In der 80. Minute das 2:1 nach Assist des energiebringenden Silva. Wenig später das 3:1 per Elfmeter. Aus dem Doppelpack wird dann der etwas andere Hattrick. Sein Eigentor in der Nachspielzeit sorgt nochmal für Spannung.
16: Wir haben verdient gewonnen, aber es war wirklich ein hartes Stück Arbeit. Und jetzt müssen wir die Kräfte wieder sammeln, weil am Samstag geht es schon wieder weiter in der Bundesliga.
14: Aber erstmal wird gefeiert nach einem intensiven Spiel.
12: Ja, gestern waren noch mehr Spiele. Gucken Sie mal drauf, was Sie interessiert. Interessant sicherlich Real Madrid gegen Inter Mailand. Das ging 2:1 aus. Und auch Manchester City gewann beim FC Porto mit 0:2. Ja, und was ist heute? Heute geht es ja weiter. Gestern war der erste Champions League-Tag. Und am Donnerstag spielen auch die Bayern und auch dann der Leipzig. Und heute spielt der VfB. Und der sollte sich durchsetzen können gegen Viking Stavanger aus Norwegen. Der norwegische Meister kommt. Und damit möchte man natürlich was erreichen, was man vor 2 Jahren nicht geschafft hat, nämlich die Ligaphase zu überstehen und damit in die K.O.-Runde zu gehen. Und da könnte man mit einem Sieg über Stavanger schon mal gute Voraussetzungen für schaffen.
17: Die richtige Balance gefunden. Fabian Bredlow, Stuttgarts Nummer 1 im Tor, zuletzt starker Rückhalt und auch heute im Kasten, wenn es in Stuttgart wieder heißt, Champions League, die Liga der Stars und Sternchen. Und der VfB im Flow nach dem 4:1 gegen Köln am Freitag. Auf Galopp zur Königsklasse zum 2. Mal in 3 Jahren. Gegen die Norweger aus Stavanger. Ein Siegpflicht, aber kein Kinderspiel.
18: Auch wenn wahrscheinlich viele Leute den Verein jetzt nicht so auf dem Schirm hatten. Ich hatte ihn vorher auch nicht so auf dem Schirm, muss ich ehrlicherweise sagen. Aber ja, wir haben uns natürlich Szenen der Mannschaft angeguckt, dass sie eine gewisse Qualität haben. Das haben sie, glaube ich, letztes Jahr gezeigt, indem sie Meister wurden in der Liga.
17: Viking Stavanger, die Wikinger aus Norwegen, aus der 4. größten Stadt des Landes, im Südwesten gelegen. Auf der Fußball-Landkarte ein recht unbeschriebenes Blatt. Ungewöhnlich, mit Morten Jensen und Bjarte Lunde Arsheim hat Viking gleich 2 gleichgestellte Cheftrainer. Auch ein Modell für den VfB?
18: Also ich würde es nicht ausschließen. Es ist auf jeden Fall ein neues Modell. Bisher habe ich mir darüber ehrlich gesagt noch keine Gedanken gemacht. Ich finde es spannend, das scheint sehr gut zu funktionieren.
17: Genau wie Stuttgarts Offensive zuletzt. Auch wenn Nationalstürmer Dennis Undaff diese Saison noch etwas Ladehemmung hat, dafür treffen andere, etwa Grischa Prömel. Der neue Vizekapitän und gebürtige Stuttgarter am Freitag Premierentor in seinem ersten Bundesliga-Heimspiel für den VfB. Diese Atmosphäre auch heute in der Champions League zu erwarten.
18: Wir haben alle gemerkt, wie sehr sich die Fans auch gefreut haben, dass es endlich wieder losgeht. Und ich glaube auch morgen kann ich eigentlich schon mal eins vorwegnehmen. Die Fans werden hier morgen auf jeden Fall richtig Gas geben und es wird auf jeden Fall laut werden hier im Stadion. Und wir als Mannschaft kann ich natürlich nur sagen, wir gehen mit einer vollen Überzeugung in dieses Spiel rein und werden 100% geben.
17: Kann losgehen. Stuttgart macht sich schick für die Champions League.
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3: Und wir nehmen Haltung an für die Tagesschau.
2: Thorsten Schröder in Hamburg. Guten Morgen.
3: Hallo.
19: Schönen guten Morgen. Generaldebatte im Bundestag über Haushalt 2027. Dabei treffen Kanzler Merz und die AfD-Partei und Fraktionsvorsitzende Weidel zum ersten Mal nach dem AfD-Wahlsieg in Sachsen-Anhalt aufeinander. Zudem muss die schwarz-rote Koalition erklären, ob und wie sie ihren Reformkurs im Herbst fortsetzen will. Das Erste überträgt die Debatte live ab 9 Uhr. Kommunen in Finanznot. Angesichts knapper Kassen warnt der Deutsche Städtetag vor massiven Leistungskürzungen. Sollte Finanzminister Klingbeil im neuen Haushalt keine Soforthilfe für notleidende Städte vorsehen, drohten Einschnitte, sagte Präsident Jung der Rheinischen Post. Jung warnte vor einer möglichen Schuldenspirale und langfristigen Problemen für die Bürgerinnen und Bürger. USA melden Zerstörung von 5 iranischen Öltankern. Das US-Regionalkommando CENTCOM teilte mit, die Schiffe seien Teil eines Schattennetzwerks der iranischen Revolutionsgarden. Iran antwortete nach eigenen Angaben mit Raketenangriffen auf einen US-Militärstützpunkt in Jordanien. Das jordanische Militär teilte mit, seine Luftabwehr habe die meisten Raketen abgefangen. USA verschärfen Zollstreit mit Kanada. US-Präsident Trump will die Einfuhr bestimmter kanadischer Produkte verbieten. Das gelte ab dem 29. September für die meisten alkoholischen Getränke, Milchprodukte und Motorräder, hieß es.

0: Außerdem wies Trump die US-Behörden an, keine kanadischen Produkte mehr zu beschaffen. Der Präsident reagiert damit auf Kanadas Gegenzölle, die gestern in Kraft getreten waren. Norwegischer König Harald V. wird in Oslo beigesetzt. 12 Tage nach dem Tod des Königs wird sein Sarg vom Schloss zum Dom von Oslo gebracht. Dort findet um 13 Uhr ein Trauergottesdienst statt. Anschließend soll Harald auf der Festung Akershus seine letzte Ruhe finden. Harald wurde 89 Jahre alt. Neue Erkenntnisse zu Unfall von Amazon Frachtjet. Nach dem Flugzeugunglück im US-amerikanischen Miami am vergangenen Sonntag hat die Polizei neue Einzelheiten veröffentlicht. Demnach saßen alle 5 späteren Opfer in einem Wagen, den die Maschine gerammt hatte. Es handelte sich um Mitarbeiter einer Reinigungsfirma. Die Tagesschau meldet sich wieder um 7 Uhr und jetzt zurück nach Köln zum Morgenmagazin zu Anna Planken und Sven Lorek.
1: Dankeschön, Thorsten. Schönen guten Morgen.
2: Kommen Sie rein, dieser Mittwoch sieht so aus.
1: Es wird ja viel über Ehrlichkeit, über Glaubwürdigkeit in der Politik gerade gesprochen. Und was kann sich zum Beispiel der Kanzler mal abschauen von einem Oberbürgermeister aus Hessen? Das klären wir gleich, denn er sitzt hier gleich bei uns auf dem Sofa.
2: Außerdem darf unsere MoMA-Reporterin was ganz Besonderes machen. Es ist ja eine Institution in Hamburg, der König der Löwen als Musical. Und sie hat gesagt, ich kann zwar weder tanzen noch singen, aber ich probier's mal, weil ich bin eingeladen.
3: Dein Hahn da über dein
2: Hahn. Ah, okay.
3: Aber nicht so. Du kannst nicht so machen, weil dann der Vogel ist tot.
2: Das wollen wir nicht.
1: Der tote Vogel. Zum toten Eichhörnchen sollte auf gar keinen Fall kommen.
2: Nein.
1: Was kann man machen, wenn die dehydrieren, jetzt auch der Winterschlaf durch den milden Winter irgendwie gestört ist und sonst wie? Gucken wir uns gleich in einer besonderen Station, wie heißt die, Rettungsstation? Ich weiß gar nicht genau.
2: Ja, also eine Eichhörnchen, Kuschel und Rettungs... So.
1: So. Basteln Sie sich doch Ihr Wort zu Hause selber zu Ende. Ist uns doch egal.
2: Und das Wetter macht doch auch, was es will. Da hat Donald auch nur die Aufgabe, es noch zu verkünden.
4: Genau, und einzuordnen, wo es heute regnet und wo nicht.
1: Sehr gut, hier sind die Aussichten.
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4: Schönen guten Morgen und herzlich willkommen. Gestern war es ja noch sehr heiß im Süden, teilweise bis zu 34, knapp 35 Grad. Und die Kaltfront ist heute Nacht erwartungsgemäß durchgezogen, hat vor allem in Baden-Württemberg dann auch schwere Sturmböen gebracht, also Windstärke 10 von rund 100 Kilometer pro Stunde. Und wir sehen auf der Wetterkarte die Kaltfrontposition heute Nachmittag, heute Abend dann schon hier außerhalb von Deutschland. Das heißt, sie zieht heute langsam nach Osten raus. Wir sehen aber dann hier noch diese Konvergenzlinie. Das ist ein Zusammenströmen und Aufsteigen der Luft. Und dort werden sich heute dann noch mal massiv Schauer und Gewitter entwickeln. Und hier ist es dann auch recht windig. Das heißt, zum einen zieht der Wind erstmal über die Ostsee ab. Und dann wird mit dieser Konvergenzlinie heute Nachmittag der Wind von Nordwesten her wieder zunehmen. Aber das nächste Hochdruckgebiet wird vor allem morgen und übermorgen dann auch wieder für deutlich ruhigeres Wetter sorgen. Auf der Vormittagskarte sehen wir dann auch entsprechend noch die Kaltfront mit dem Regen im Süden. Vor allem Richtung Alpen ist der auch noch stärker, länger anhaltend. Da können auch Gewitter drin stecken. In Sachsen wird es vorübergehend mal kurz auflockern, bevor dann neuer Regen von Südwesten her einsetzt. Dann kommt hier aber ein Streifen quer über Deutschland hinter der Kaltfront. Das ist die postfrontale Subsidenzzone, in der die Luft mal ein bisschen absinken muss. Das heißt, hier heitert es langsam auf, bleibt auch trocken, bevor dann wieder der Bereich kommt, wo die Luft wieder aufsteigt Richtung Nordsee und wo sich dann wieder neue Schauer und Gewitter entwickeln können. Wind, wie gesagt, erst einmal zieht er ab über die Ostsee in Richtung Osten, wird sich beruhigen, dann wird er am Nachmittag von Westen her wieder auffrischen. Schauer und Gewitter kommen ein bisschen weiter nach Süden und Osten voran. Dann gibt es immer noch diesen Streifen von Brandenburg bis rüber nach Rheinland-Pfalz und Baden-Württemberg, wo es relativ ruhig ist, wo es aufheitert und kein Regen mehr gibt. Und die Reste der Kaltfront, die sieht man hier, zieht langsam in Richtung Südosten ab. Die Temperatur heute nur noch 17 bis 22 Grad, das sind aber normale Werte für September. Und der Wind spielt im Süden kaum eine Rolle, also dort herrscht heute dann wirklich Wetterberuhigung. Richtung Norden wird er dann eher mäßig bis frisch, vor allem über der Ost- und Nordsee dann durchaus auch mit stürmischen Böen. Und der Trend für die nächsten Tage, morgen relativ ruhig, vor allem im Westen zum Teil dann auch mal bis rein in den Vormittag, längere Zeit neblig, wird aber aufgelöst, überall trocken. Freitag auch ein schöner Tag, im Nordwesten einzelne Schauer, am Samstag ähnlich. natürlich erst am Sonntag werden wahrscheinlich von Nordwesten her wieder massivere Tiefausläufer zu uns vordringen und auch mehr Regen bringen.
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1: Im Wahlkampf das eine Versprechen, A sagen und nachher, wenn man gewählt ist, dann B umsetzen. Das kommt völlig überraschend nicht ganz so gut an. Oder aber bei dringend anstehenden Reformen die Menschen einfach nicht mitnehmen, nicht vernünftig erklären, was man da vorhat und warum das wichtig ist. Das merkt gerade auch der Kanzler, dass das in Wahlniederlagen deftigen enden kann. Schockiert hat er ja gerade nach der Wahl in Sachsen-Anhalt erklärt, man müsse jetzt gerade bei diesen Reformen, die da anstehen, die Menschen stärker mitnehmen. Wie kann das besser gehen? Vielleicht hilft ja der Blick nach Hessen, hierhin, in die Nähe von Frankfurt, direkt in der Nachbarschaft Offenbach. Da zeigt der OB, wie es anders geht.
6: Ortstermin mit dem Oberbürgermeister. Die symbolische Grundsteinlegung im Waldfreibad ist fast Sinnbild für die Karriere des 47-jährigen Felix Schwenke. Weil es in Offenbach kein einziges Hallenbad gab, versprach dessen CDU-Gegenkandidat im Wahlkampf vor Jahren einen Neubau. Und Schwenke von der SPD widersprach.
7: Ich bin aufgestanden und habe gesagt, wenn ihr mich wählt, baue ich euch kein Schwimmbad und ich werde mein Wahlversprechen halten. So. Und ich kann heute also auch sagen, das Wahlversprechen habe ich weiterhin gehalten. Wir haben kein Schwimmbad gebaut. Nicht, weil ich nicht wollte, sondern weil eben weiterhin die wirtschaftliche Situation schwierig ist.
6: Fototermin im örtlichen Heizkraftwerk. Die Devise des OB auch hier, ein offenes Ohr haben, aber auch Klartext reden. Kann das, was im Lokalen funktioniert, auch Modell für die Bundespolitik sein? Es kommt auf die Person an, meint der Politologe.
8: Man soll das tun, was man sagt, und man soll sagen, was man tut. Und insofern ist es eigentlich gar nicht so schwierig. Aber es ist auch eine Frage des Charakters, es ist eine Frage der analytischen Fähigkeiten, es ist eine Frage der Einschätzung der Situation.
6: Die Situation in Offenbach. Zwei von drei Menschen hier haben Migrationshintergrund. Lange Zeit hatte die Stadt zu kämpfen mit einem schlechten Image und knappen Kassen. Mittlerweile geht es aufwärts. Die Zahl der Arbeitslosen etwa sinkt seit Jahren. Es siedeln sich neue Arbeitgeber an. Auch ein Erfolg des OB, der seit 2017 im Amt ist und den auch auf der Straße fast jeder kennt.
7: Die Leute, mit denen ich hier rede, das merken es ja, glaube ich, auch. Die kenne ich, mit denen rede ich auch sonst.
6: Die Bodenhaftung behalten, spüren, was draußen auf der Straße los ist. Aber auch unbequeme Wahrheiten aussprechen, das ist Schwenkes Rezept in Offenbach. Ohne Anspruch auf Allgemeingültigkeit.
1: Und jetzt ist Felix Schwenke bei uns im MoMA. Schönen guten Morgen.
9: Guten Morgen.
1: Schön, dass Sie nach Köln gekommen sind. Ist Ehrlichkeit so wichtig?
9: Ja. Also meine Erfahrung sagt ja, und es überrascht mich auch nicht, weil man muss sich ja nur fragen, wie will man selbst behandelt werden. Und ich will eigentlich auch, dass die Menschen ehrlich zu mir sind. Von daher versuche ich in meinem Beruf das Gleiche zu tun.
1: Ja, ich habe nur das Gefühl, dass Ehrlichkeit immer nur dann gewünscht ist, in der Politik jetzt im übertragenen Sinne, solange es mich nichts angeht. Solange das quasi meine Probleme sind oder das Geld ist, was mir weggenommen wird, dann ist Ehrlichkeit vielleicht doch nicht so das Tolle, oder?
9: Ja, genau, so allgemein sind natürlich alle dafür. Wenn ich dann Gespräche mit Bürgerinnen und Bürgern habe, zum Beispiel, jemand sagt mir, sein Auto hat einem Schlagloch einen Schaden genommen. Und ich sage ihm, ja okay, aber ich habe dir vor der Wahl gesagt, ich setze die Priorität auf Bildung. Und das Geld, das ich fürs Schlagloch hätte nehmen können, habe ich in die Schultoilette ihrer Tochter investiert. Dann versteht er das schon, aber gut findet er das nicht. Also genau so ist es. Ehrlichkeit hat im Konkreten ganz harte Konsequenzen. Sie können nicht alle Wünsche erfüllen, auch nicht alle Berechtigten. Mhm.
1: Sie sind von der SPD, Sozialdemokrat. Ja. Und wenn Sie jetzt an die Bundes-SPD denken, da wird ja auch gerne viel Geld versprochen. Es geht um soziale Unterstützung. Müsste Ihre Partei nicht auch ehrlicherweise sagen, also in der jetzigen Situation, wir haben das Geld einfach gar nicht?
9: Also auf Bundesebene haben Sie natürlich Themen wie die oberen 10%, das obere Prozent wird reicher. Das heißt, Sie haben Themen, wo Sie auch Gestaltungsfragen zu lösen haben. Mhm. Aber selbst wenn Sie die Gestaltungsfragen lösen, am Ende ist das Geld irgendwann in der Tat fertig. So. Und deswegen glaube ich schon, dass auch auf Bundesebene es absolut richtig wäre oder angezeigt ist, mit dieser Wahrheit umzugehen. Also nur weil ein neues Haushaltsjahr ist oder weil eine neue Sitzung ist, kann man nicht jedes Mal ein neues Versprechen machen. Wenn Sie einen Handyvertrag abschließen oder ein Haus kaufen, das müssen Sie ja 20 Jahre bezahlen. Das müssen Sie ja jedes Jahr bezahlen. Und in der Politik ist irgendwie so ein neues Haushaltsjahr, ja, da mache ich noch einen Vertrag, da kaufe ich noch ein Haus oder ein Ferienhaus oder ein zweites Auto oder was auch immer. Aber wo soll das Geld dafür herkommen? Sie müssen ja die alten Wahlversprechen noch bezahlen. So. Und deshalb, Sie müssen ehrlich mit den Gegebenheiten umgehen, wie sie sind.
1: Das heißt, Sie glauben, dass wie Sie in Offenbach agieren, das ist sehr erfolgreich, bei letzten Wahl sind Sie mit fast 70% wieder gewählt worden, 69,9%, glaube ich, das könnte man auch, vielleicht nicht zu 100%, aber zum Teil auch auf die Bundespolitik hochbringen und da umsetzen.
9: Genau, also alles hat seinen Rahmen, selbstverständlich. Ja, so. Aber die Systematik ist ja am Ende die gleiche. Wie gesagt, Sie haben andere Gestaltungsmöglichkeiten. Es ist nicht so, dass nicht gar kein mehr Geld auf Bundesebene da ist. Mhm. Aber es ist nicht beliebig mehr Geld da. Ganztagsschule ist so ein Beispiel oder das Bundesteilhabegesetz. Natürlich ist Ganztagsschule wichtig und gut. Natürlich ist das Bundesteilhabegesetz, dass Menschen mit Einschränkungen besser teilhaben können, gut. Aber wenn Sie das ständig beschließen und am Ende lassen Sie es andere bezahlen, wie die Kommunen, dann funktioniert auf Dauer das System nicht. So, und deshalb müssen Sie auch auf dieser Ebene sagen, was geht, was ist die Priorität, was mache ich, wie bei uns zum Beispiel Bildung und die Schulen und was dann aber eben auch nicht, auch wenn es im Gespräch unangenehm ist.
1: Aber Sie haben natürlich den Vorteil, dass Sie den Bürgerinnen und Bürgern in Ihrer Stadt sagen können, ganz konkret, da geht es um Ihre Schultoilette, geht es um Ihre Straße oder was auch immer. Und das natürlich auf Bundesebene deutlich komplexer ist und vielleicht abstrakter auch ist.
9: Ja, aber denken wir zum Beispiel an Leistungen der Krankenkassen oder an die Rente. Das ist sehr konkret, wie hoch meine Rente ist oder welche Leistungen die Krankenkassen bezahlen. Oder wie viel Inklusionshelfer es für Teilhabe und gibt. Also die Auswirkungen der Bundespolitik sind doch am Ende genauso konkret.
1: Mhm. Wenn der Kanzler Sie anrufen würde oder Lars Klingbeil, der Vizekanzler, weil er in der SPD ist, was würden Sie denn raten jetzt gerade in der jetzigen Situation?
9: Ich habe ein goldenes Prinzip. Lars Klingbeil spricht sogar freundlicherweise manchmal mit mir. Aber ich rede nach außen immer nur über mich und nicht über andere.
1: Aber Sie könnten noch einen Ratschlag erteilen. Sie müssen ja gar nicht über den Kanzler reden. Sie könnten nur sagen, was Sie dem raten würden.
9: Ich lebe mein Beispiel und bin damit bisher erfolgreich und den Menschen sehr dankbar, dass sie das anerkennen.
1: Wir sprechen gleich weiter. Vielen Dank, dass Sie zu uns gekommen sind. Die erste Runde. Felix Schwenke, Dankeschön.
9: Gerne.
2: Ehrlich sein und sagen, wo das Geld ausgegeben werden kann und wo auch nicht. Das gehört auch heute zum bundespolitischen Geschäft, denn es geht in die große Generaldebatte. Der Haushalt, gestern hat Vizekanzler und Finanzminister Klingbeil ja gesagt, wir müssen 200 Milliarden Euro mehr Schulden machen, weil wir uns zum Beispiel verteidigen wollen. Und dann gehört auch zur Wahrheit, dass wir bei einem größeren Verteidigungshaushalt und Etat an anderer Stelle empfindlich sparen müssen. Darüber wird heftig diskutiert und auch über die Einkaufsliste des Verteidigungsministers.
10: Das ist der Kampfjet F-35, ein äußerst leistungsstarkes Flugzeug. Stückpreis um die 280 Millionen Euro. 35 davon sind bestellt. Es sind enorme Summen, die in die Hand genommen werden, um Deutschland aufzurüsten. Im kommenden Jahr sind im Bundeshaushalt 109,75 Milliarden Euro vorgesehen. Hinzu kommt noch das Sondervermögen, macht zusammen knapp 140 Milliarden Euro für die Bundeswehr. Und die kauft damit unter anderem Fregatten zur U-Boot-Jagd oder Satellitensysteme, die in Fluggeräten gebraucht werden. Doch sind alle Ausgaben wirklich klug investiert?
11: Wir geben jetzt zwar Geld aus für Satellitensysteme, aber wir machen das national. Also auch hier haben wir eine Chance verpasst, gemeinsam mit europäischen Partnern ein großes System aufzusetzen und versuchen stattdessen eine nationale kleine Lösung mit einem eigenen Satellitensystem zu machen.
10: Die Bundeswehr, so ist es geplant, soll in den kommenden Jahren deutlich mehr Geld bekommen. Doch genau das könnte auch die Preise in die Höhe treiben.
11: Wenn wir so viel Geld ins Schaufenster stellen, dass am Ende sehr viel Geld davon nicht bei der Truppe ankommt, im Material bei der Truppe, sondern letzten Endes als Profit bei den Unternehmen der Verteidigungsindustrie. Das heißt, wir müssen schauen, dass wir die Verträge richtig schreiben, dass wir gut verhandeln.
10: Doch sind Sie im Verteidigungsministerium in der Lage, knallhart über Preise für Rüstungsgüter zu verhandeln? Damit ließe sich womöglich am Ende viel Geld sparen.
2: Darüber sprechen wir nachher noch in dieser Sendung, auch mit dem Bundesverteidigungsminister.
1: Hakuna Matata, übersetzt macht dir keine Sorgen. Das ist so das Hauptmotto einer echten Institution in Hamburg. Der König der Löwen, ein Musical, das in diesem Jahr, in diesen Tagen großes Jubiläum feiert, nämlich 25 Jahre. Ganz, ganz viele Vorstellungen, über 17 Millionen Zuschauende, 200 Mitarbeiterinnen und Mitarbeiter hinter den Kulissen und 37 Profis jeden Abend auf der Bühne. Da wollten wir eigentlich mal drehen mit unserer MoMA-Reporterin Katharina von Schurzenthal. Aber die haben dann gesagt vom Musical, also Katharina, du kannst auch gerne, wir machen so eine Mini-Ausbildung, gerne mal mit auf die Bühne. Und sie hat gesagt, ich kann weder singen noch tanzen, aber das mache ich mal.
12: sitzen jetzt sehr viele Menschen drauf.

0: Jetzt darf ich selbst auf die Bühne vor 2000 Menschen. Als erste Amateurin darf ich eine kleine Rolle übernehmen in einem der erfolgreichsten Musicals in Deutschland.
1: Atmen,

0: Ganz ehrlich, ich fühle mich sowas von nicht bereit. Aber der nächste Coach wartet schon. Und zwar genau da, wo ich in 2 Wochen entlang schreite, als Vogel. Chefchoreograf TJ wirkt noch nicht ganz überzeugt von meiner Darbietung.
1: Dein Hahn da über dein
2: Hahn. Ah, okay.
1: Aber nicht so. Du kannst nicht so machen, weil dann der Vogel ist tot.
2: Okay. Das wollen wir nicht.
3: Und im ewigen Kreis.
0: Also das Ganze nochmal. Und nochmal. Und nochmal. Und dann auch noch im Kostüm. Immerhin mit Profis an meiner Seite, den anderen Vögeln. Gib mir doch einen Tipp. Zwinkern. Und einfach lächeln und winken. Wahnsinn, wie entspannt die sind. Ich nicht. Ich fühle mich wie ein Vogel im Sturzflug. Und schon in 2 Wochen ist Showtime. Bis dahin werde ich jeden Tag zu Hause üben müssen. Der große Tag. Und der beginnt in guten Händen.
4: Ich hoffe einfach, dass die Schminke mich in einen eleganten Vogel verwandelt.
2: Nein.
4: Ich schwitze.
2: Glaube ich.
4: Vor Angst.
0: Nicht mehr lange bis zum Auftritt.
2: Lampenfieber.
0: Jeder hat einen Plan, weiß wohin. Nur ich nicht. Noch 5 Minuten.
2: Wo muss ich hin? Wo muss ich jetzt hin?
5: Hier bist du richtig.
0: Darsteller Joachim kennt jede Ecke, steht seit 25 Jahren auf der König der Löwen-Bühne.
2: Bist du nie aufgeregt?
5: Na, heute nicht mehr. Ne? Sobald die Musik kommt, wirst du einfach spüren, wir sind alle da und dann wirst du genießen. Dann ist alles, die Aufregung geht in Genuss.
2: Okay.
5: Da kommt dein Hut.
2: Oh,
5: ne?
2: Oh, der Hut.
6: Einmal andersrum. Genau.
2: Oh Gott, jetzt geht's los.
0: Hoffentlich sitzt alles. Denn jetzt gibt es wirklich kein Zurück mehr.

0: geschafft. Ich habe voll Gänsehaut gekriegt. Aber nicht, weil es so schlimm war, sondern weil es echt so wow war. Und die Zuschauer haben geklatscht und danach haben alle gesagt, congratulations, well done, super gemacht.
1: Wow. War gut.
0: Ja,
1: war gut, ja.
0: Ja.
2: Ich habe wohl ein paar Töne getroffen und bin nicht aus der Reihe getanzt. Aber beim nächsten Mal komme ich wieder als Zuschauer.
3: Katharina Tschurtschenthaler.
4: Und wir haben jetzt cool. Eichhörnchen im Programm, keine Vögel.
3: Nee, die haben es nämlich bei der Trockenheit extrem schwierig, weil nicht nur Dehydration vom Baumfallen, milde Winter mit verkürztem Winterschlaf und der Trockenheit keine Nüsse.
4: Ja, genau, jetzt suchen sie die ganze Zeit und kriegen es gar nicht vergraben, weil gar nicht genug da ist. Und dann ist ja gut, wenn wir Menschen manchmal ein bisschen unter die Arme greifen.
5: Alle 3 bis 4 Stunden braucht Otto Milch. Bei unserem Besuch ist er 6 Wochen alt. 4 davon hat er bei Anja Jürgens verbracht. In den vergangenen 15 Jahren hat sie rund 500 Eichhörnchen aufgepäppelt.
6: Ich hatte auch schon welche, die waren gerade erst 1 Woche alt. Da erkennt man eigentlich gar nicht, dass es ein Eichhörnchen ist.

0: Die haben dann um die 10 bis 12 Gramm. Und die aufzuziehen ist schon sehr schwierig. Also das ist wirklich so, dass man da alle anderthalb Stunden aufstehen muss und füttern muss. Und den Bäuchlein reiben, das ist immer ganz wichtig.
1: Denn eigenständig geben Eichhörnchen in den ersten 7 Wochen weder Kot noch Urin ab. Otto hatte damit große Probleme. Er wurde mit einem Bluterguss am Bauch in einem Garten gefunden, offenbar nach einem missglückten Nestumzug. Die Finder haben gewartet, ob seine Mutter ihn zurückholt und dann die Eichhörnchenhilfe kontaktiert.
0: Man weiß ja, wenn die Eichhörnchen einem hinterherlaufen, das Hosenbein hochklettern, dann ist wirklich so, dass sie Hilfe benötigen. Man sollte aber auf jeden Fall eine Wildtierstation kontaktieren, die sich eben dann auch dem Tier annimmt. Also man sollte es nicht selber versuchen.
1: Anja Jürgens arbeitet sonst als Tierarzthelferin. Um die Eichhörnchen kümmert sie sich ehrenamtlich, baut ihnen mit Hilfe von Spenden ein neues Auswilderungsgehege. Seit Februar hat sie Saison. Wenn im Herbst die letzten Eichhörnchen aufgepäppelt sind, braucht sie auch mal eine Pause.
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3: Schönen guten Morgen und es ist sofort Zeit für den Sport und natürlich Zeit für die Champions League, die gestern begann für die deutschen Teilnehmer mit dem BVB, der zu Hause gegen Villarreal spielte. Die kennt man ja schon ganz gut aus der Champions League. Ich glaube, beim letzten Aufeinandertreffen, da hat der BVB das Ganze souverän gelöst. Gestern gab es ein 3:2. Das zeigte schon, dass da gestern einige Problemchen waren und am Ende doch die Dortmunder sich wieder durchsetzten, wie in der Bundesliga auch gegen Hoffenheim. Und er, den Sie im Hintergrund sehen, Serhou Guirassy, der war der Spieler des Tages aus verschiedenen Funktionen bei seinem 100. Bundesligaspiel für den BVB.
4: Dortmund hüpft und feiert Serhou Guirassy, Matchwinner beim Jubiläum. Der Abend beginnt mit einem Schock. Konstantinos Karezas muss Mitte der ersten Hälfte mit Kreislaufproblemen sogar ins Krankenhaus. Alle Tore fallen nach der Pause. Dortmunds 1:0 in der 53. Minute durch ein Eigentor. Der BVB anschließend zu passiv, Villarreal mit dem verdienten Ausgleich. In der Schlussphase übernimmt dann Guirassy. Das 2:1 in der 80. Minute, 5 Minuten später das 3:1. In der Nachspielzeit sorgt sein kurioses Eigentor nochmal für Spannung, es bleibt aber beim 3:2. Der BVB startet mit einem Sieg.
3: Heute geht es weiter mit dem VfB Stuttgart. Und es ging auch weiter für die deutschen Basketballerinnen bei der WM. Sie haben jetzt nämlich erstmals das Viertelfinale erreicht. Sie gewannen gegen Südkorea 94:56 und spielen morgen am Donnerstag dann gegen die starken Belgierinnen. Die haben alle Spiele gewonnen bisher, sind auch Europameisterinnen und Weltranglistenfünfte. Also das wird ein schweres Spiel für Deutschland im WM-Viertelfinale. Aber dass sie das schon erreicht haben, ist ja schon mal aller Ehren wert, muss man sagen. So, und jetzt kommen wir zu einer Sportart, die heute in dieser Nacht in Amerika wieder irgendwie gefeiert wird. American Football geht nämlich wieder los. Die Champions der New England Patriots spielen zum Auftakt gegen die Seattle Seahawks. Und in Deutschland sind die Footballer aber schon ein bisschen weiter. Und das gilt für Männer und auch für Frauen. Da geht es nämlich in die heiße Phase. Es heißt nämlich schon Halbfinals am Wochenende. Wir haben die Meisterinnen aus Hamburg vor diesen Halbfinals besucht und zwei Spielerinnen kennengelernt, die ihren Sport so richtig lieben.
5: Snap, Tackle, Long Run. Diese Frauen schwören drauf. Tasche packen, ins Auto und ab zum Training. Der ganz normale Alltag als Hobbysportlerin. Für Jay und Dion geht's 500 Kilometer zu ihrem Team, den Hamburg Amazons, aus den Niederlanden an die Elbe. Sogar Dion Baut selbst versteht manchmal nicht, warum sie sich das alles antut.
6: Normalerweise kommen diese Gedanken auf der Hälfte der Strecke. Gestern zum Beispiel sind wir abends gefahren, weil dann ja eigentlich weniger los sein soll. 70 Kilometer lang war aber ein LKW vor uns. Nach den ersten Trainings fühlte es sich wie Familie an. Deswegen kommen wir immer wieder.
5: Das bisher wichtigste Spiel des Jahres. In wenigen Tagen ist Kickoff, das Halbfinale der deutschen Meisterschaft. Jay Del Pasci, Wide Receiverin, eine der besten Offensivspielerinnen der Liga. Ihr Ziel ist klar.
7: Oh Gott, ich denke, dass wir natürlich wieder Meisterinnen werden wollen. Ganz persönlich möchte ich einfach fokussiert sein und den Moment genießen. Na klar, es bedeutet viele Opfer, hierher zu kommen und zu spielen, aber gleichzeitig gibt es auch sehr viele schöne Dinge.

0: Die 26-Jährige spielt seit 2 Jahren in Hamburg. In ihrer Heimat, den Niederlanden, steht der Frauenfußball noch am Anfang. Es gibt kaum Teams, kaum Möglichkeiten für Frauen und Mädchen, den Sport mal auszuprobieren.
1: Ich spiele noch nicht so lang, aber lang genug, um zu wissen, dass es das ist, was ich immer machen wollte.
0: In Deutschland ist der Frauenfußball weiter. Noch nie gab es so viele Teams, noch nie haben so viele Frauen neu angefangen. Wichtige Spiele wie hier das Finale aus dem Vorjahr werden im Internet gestreamt. Und auch die Zuschauerzahlen steigen. Trotzdem bleiben Vorurteile.
2: Sobald man jemandem die Spielzüge erklärt und jemand Videos sieht, heißt es, oh, das ist aber brutal. Auf diesem Niveau spielst du? Viele denken, wir wären viel schlechter als die Männer.
0: Gelder, Sponsoren, Unterstützung. Im Frauenfußball kaum vorhanden. Im Team der deutschen Meisterinnen aus Hamburg fließt kein einziger Cent.
2: Naja, das ist halt Frauensport, oder nicht?
1: Ja, ich denke schon. Gleichzeitig ist es aber so, wenn man für etwas so eine große Leidenschaft hat wie wir, dann lässt man sich wohl von niemandem davon abhalten.
0: Und so fahren sie auch in dieser Woche wieder 500 Kilometer zum Halbfinale. Alles für ihren Football, der schon längst auch ein Frauensport ist.
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4: So, ihr lieben Ornithologen und Birdwatcher, natürlich wissen wir alle, dass das Rebhuhn das Vogel des Jahres ist.
5: Natürlich.
6: Ja.
4: Wer wird 2000?
6: Da ist es nochmal, in
4: 26.
6: all seiner Schönheit.
4: Oder 27, dein Nachfolger.
6: So, Peter, jetzt kannst du mal so Favoriten. Ja, du darfst wählen. Also wie alle, sie dürfen alle wählen. Wir hätten zum Beispiel den Trauerschnäpper.
4: Wir haben an zweiter Stelle den Kranich.
6: Mehlschwalbe steht auch zur Auswahl.
4: Die Wasseramsel hätten wir noch.
6: Oder den Kolkraben.
4: Nee. Und
6: Da
4: ist er.
6: Da. So, und zwar alles Vögel, die bedroht sind. Und deshalb sagt der NABU, wir brauchen einen Vogel des Jahres, auf den aufmerksam gemacht wird. Der neue soll eben aus dieser Liste ausgewählt werden.
5: Die sind bedroht und nicht bei uns im Garten.
4: Wen wählst du jetzt?
6: Hast du jetzt
5: die Kolkraben meine ich.
4: Warum?
5: Ja. Bei uns sind unheimlich viele Kolkraben.
4: Und das ist für dich Vogel des Jahres 2027?
5: Ich würde den wählen.
4: Okay, dann mache ich jetzt raus, weil du kannst das online beim NABU machen.
6: Wir zeigen dir mal die Internetseite, vogeldesjahres.de.
4: Da geht Peter gleich drauf, in der Tagesschau. Während wir Nachrichten gucken, wählt Peter.
5: Ocker auch.
4: Ocker auch, aber jeder kann wählen. Aber du wählst den Kolkraben.
5: Ich würde sagen, ja.
6: Ja, ist die Frage, ob wenn er bei dir so vorhanden ist, ob er dann noch so viel Aufmerksamkeit braucht.
5: Ja, aber anscheinend ist er ja nur bei mir vorhanden.
6: Der Grossmann sammelt NABU die Kolkraben.
4: Genau. So, wir fliegen jetzt weiter nach Hamburg, ihr schrägen Vögel.
6: Und haben die Tagesschau mit Thorsten Schröder im Gepäck.
5: Guten Morgen.
7: Schönen guten Morgen. Generaldebatte im Bundestag über Haushalt 2027. Dabei treffen Kanzler Merz und die AfD-Partei und Fraktionsvorsitzende Weidel zum ersten Mal nach dem AfD-Wahlsieg in Sachsen-Anhalt aufeinander. Zudem muss die schwarz-rote Koalition erklären, ob und wie sie ihren Reformkurs im Herbst fortsetzen will. Das Erste überträgt die Debatte live ab 9 Uhr. Kommunen in Finanznot. Angesichts knapper Kassen warnt der Deutsche Städtetag vor massiven Leistungskürzungen. Sollte Finanzminister Klingbeil im neuen Haushalt keine Soforthilfe für notleidende Städte vorsehen, drohten Einschnitte, sagte Präsident Jung der Rheinischen Post. Jung warnte vor einer möglichen Schuldenspirale und langfristigen Problemen für die Bürgerinnen und Bürger. USA melden Zerstörung von 5 iranischen Öltankern. Das US-Regionalkommando CENTCOM teilte mit, die Schiffe seien Teil eines Schattennetzwerks der iranischen Revolutionsgarden. Iran antwortete nach eigenen Angaben mit Raketenangriffen auf einen US-Militärstützpunkt in Jordanien. Das jordanische Militär teilte mit, seine Luftabwehr habe die meisten Raketen abgefangen. USA verschärfen Zollstreit mit Kanada. US-Präsident Trump will die Einfuhr bestimmter kanadischer Produkte verbieten. Das gelte ab dem 29. September für die meisten alkoholischen Getränke, Milchprodukte und Motorräder, hieß es. Außerdem wies Trump die US-Behörden an, keine kanadischen Produkte mehr zu beschaffen. Der Präsident reagiert damit auf Kanadas Gegenzölle, die gestern in Kraft getreten waren. Norwegischer König Harald V. wird in Oslo beigesetzt. 12 Tage nach dem Tod des Königs wird sein Sarg vom Schloss zum Dom von Oslo gebracht. Dort findet um 13 Uhr ein Trauergottesdienst statt. Anschließend soll Harald auf der Festung Akershus seine letzte Ruhe finden. Harald wurde

0: wurde 89 Jahre alt. Neue Erkenntnisse zu Unfall von Amazon Frachtjet. Nach dem Flugzeugunglück im US-amerikanischen Miami am vergangenen Sonntag hat die Polizei neue Einzelheiten veröffentlicht. Demnach saßen alle 5 späteren Opfer in einem Wagen, den die Maschine gerammt hatte. Es handelte sich um Mitarbeiter einer Reinigungsfirma. Die Tagesschau meldet sich wieder um 7.30 Uhr. Jetzt zurück nach Köln zum Morgenmagazin zu Anna Planken und Sven Lorig.
1: Danke, Thorsten. Schönen guten Morgen.
2: Guten Morgen an diesem Mittwoch. So sieht unsere nächste halbe Stunde aus.
1: Ja, wir gucken mal auf die Kartoffelernte und da sind die Folgen der Hitze wirklich ja, nicht katastrophal, aber schon deutlich, muss man sagen. Und wir erhoffen uns auf Innovationen, hitzeresiliente Sorten oder sonstige Sachen auf einer speziellen Messe für Kartoffeln.
2: Und er wird für vieles verantwortlich gemacht, der Bundeskanzler, auch für das schlechte Wahlergebnis in Sachsen-Anhalt. Und in Berlin sprechen wir Sabine Scholz mit der Frau, die seine Politik und die Politik der CDU im Moment erklären muss.
3: Ganz genau. Franziska Hoppermann ist da, die neue Generalsekretärin der CDU. Mitten in tiefer Krise ist sie angetreten, nach der schwersten Niederlage, die die Union seit Jahrzehnten erlitten hat. So hat es der Kanzler nach dem Sonntag gesagt. Wie will die Partei aus dieser Krise kommen und wie will der Kanzler heute vor dem Parlament überzeugen? Das besprechen wir gleich hier.
1: Danke dir. Außerdem Arthritis gleich bei uns. Großes Thema im Service. Wir haben einen Professor da, der Ihre Fragen beantwortet.
2: Und wir haben einen Meteorologen da, der unser Wetter vorhersagt.
4: Genau. Gestern 34,9 Grad am Oberrhein. Damit ist heute Schluss. Es wird auch dort spürbar kälter.
2: So, das war's jetzt eigentlich.
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4: Ja, ich kann es auch ein bisschen ausführlicher. Schönen guten Morgen, herzlich willkommen. Und auf der Wetterkarte sehen wir dann auch, dass die Hitze dann jetzt Richtung Osten abgedrängt wird durch diese Kaltfront, die heute Nacht dann auch schon über uns hinweggezogen ist. In Baden-Württemberg gab es dann auch schwere Sturmböen, also Windstärke 10, so rund 100 Kilometer pro Stunde. Wir sehen auch anhand der Färbung, dass hier die kältere Luft da ist. Übrigens auch hier, die Luftmassengrenze reicht runter bis nach Spanien. Das ist die Unwetterlinie, die sich dann heute formiert und auch in den nächsten Tagen noch starke Regenfälle bis nach Algerien und Tunesien bringen wird. Und Schwerpunkt ist auch Norditalien, die nördliche Adria, Kroatien und Slowenien. Dort wird es also bis Freitag zum Teil unwetterartige Regenfälle geben. Bei uns nicht ganz so schlimm, aber die Gewitter, die hier an dieser sogenannten Konvergenzlinie entstehen, haben es auch noch mal in sich. Da sehen wir sehr schön auf dem Vorschaufilm, wie sich die Niederschläge entwickeln in den letzten Stunden. Hier sieht man schön die Luftmassengrenze über dem Mittelmeer, die weiter nach Süden vorankommt. Schauer und Gewitter lösen sich hier auf. Dann kommt morgen der Tag der Entspannung. Ein Hochdruckgebiet sorgt wieder für deutlich ruhigeres Wetter. Und Sie sehen hier die nächsten Tiefausläufer, die kommen. Die bringen wirklich nur im Nordwesten dann mal leichtes Getröpfel. Also die Wetterberuhigung ist dann erst einmal da. Heute Vormittag allerdings liegt die Kaltfront noch über dem Süden von Deutschland. Das heißt, hier zum Teil noch kräftige Regenfälle, vor allem in Richtung Alpen. Auch Gewitter können da drin stecken. Sachsen kommt vorübergehend mal die Sonne durch. Dann schieben sich aber nochmals Regenwolken dort rein. Dann kommt ein Streifen, wo es mal aufheitern kann, bevor dann weitere Schauer und Gewitter Richtung Nordsee zu finden sind. Der Wind über der Ostsee wird schnell sich abschwächen. Dafür kommt am Nachmittag von Nordwesten her wieder mehr Wind ins Spiel, weil die Gewitter insgesamt von Nordwesten her zahlreicher und auch stärker werden, erreichen dann die westliche Ostsee, Niedersachsen, vielleicht noch den Harz und auch Teile von Nordrhein-Westfalen. Davor gibt es immer noch diesen Streifen, wo es trocken bleibt und die Kaltfront verabschiedet sich dann langsam in Richtung Südosten. Die Temperatur heute Nachmittag dann maximal nur noch 17 bis 22 Grad. Der Wind dazu im Süden eher schwach, im Norden dann durchaus frisch. Windstärke 5 im Mittel, Böen bis Stärke 7. Der Trend für die nächsten Tage, morgen dann nach Nebelauflösung für die meisten sonnig oder locker bewölkt, überall trocken. Und auch angenehm temperiert. Auch am Freitag lediglich im Nordwesten einzelne Schauer. Das wird auch für den Samstag dann gelten. Erst am Sonntag können wieder stärkere Regenfälle von Nordwesten her aufkommen.
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1: Es wird also kälter und es wird irgendwie nasser. Die Hitzewellen, die Trockenheit vom Sommer ist weit weg. Stimmt aber gar nicht, weil auf den Feldern kann man die Nachwehen und die Konsequenzen auch ganz aktuell jetzt gerade sehen. Die Kartoffelernte beginnt. Die Bauern, ja, die hoffen auf Neuerungen. Schauen wir gleich drauf. Hitzeresiliente Sorten vielleicht. Aber auf neue Technik haben sie immer schon gehofft. So war das auch vor über 65 Jahren, muss man sagen. Denn 1961 wurden die ersten Vorläufer der heutigen Erntemaschinen gezeigt. Eine Innovation war zum Beispiel der Kartoffelroder. Eine große Erleichterung. Kartoffeln wurden ab dann automatisch sortiert. Die Methode davor, Kinder als Erntehelfer, die für eine Mark oder für einen Kaffee und Kuchen, so hieß es damals in diesem Beitrag, dann mitgeholfen haben. Und zwar ganz viele Kinder in den Sommerferien oder den Herbstferien oder danach. Heute ist es eben nicht mehr nur eine Frage, wie kann man das machen, sondern was kann man da überhaupt rausholen aus dem Boden. Und während in der Nähe von Hannover eine neue Messe heute beginnt, die Europe Potato, schauen wir zunächst mal in Niedersachsen und Schleswig-Holstein, wie da die Kartoffelernte überhaupt ausfällt.
6: Einfach zu klein. Der Abstand von den Siebbändern geht nicht enger. Das ist wirklich Müll. Diese Größe.
7: Es sind die ersten Reihen Kartoffeln, die Jörg Brüggemann mit seinem Sohn Michel in diesem Jahr erntet. Der erste Eindruck, kein guter.
6: Man sieht es ja an der Knolle, wenn dieses alles nur 35 bis 40 mm Knollen sind. Normalerweise haben die Größe eine Knolle zwischen 40 bis 70 mm. Und dadurch fehlt uns garantiert 60-70% Ertrag.
7: Große Einbußen also in Niedersachsen. Hierher kommt laut Statistischem Landesamt fast jede zweite Kartoffel, die in Deutschland verkauft wird. So wie in Engter sieht es fast überall auf den Kartoffelfeldern hierzulande aus. Zu wenig Regen, dafür wochenlange Hitze. Aktuell sind die Lager von Kartoffelbauer Brüggemann noch leer. Im letzten Jahr waren sie um diese Zeit schon gut gefüllt. Teils wussten sie gar nicht, wohin mit den vielen Kartoffeln.
6: Hinten die Tür haben wir zugemacht und dann war das hier alles voll mit Kartoffeln. Hier lagen noch mal ungefähr 1.500 Tonnen Kartoffeln auf der Erde.
8: Und dieses Jahr?
6: Und dieses Jahr brauchen wir diese Fläche garantiert nicht. Und hier in diesen Boxen, das sind 10 Boxen, da passen ca. 3.000 Tonnen in der Summe rein, brauchen wir vielleicht maximal 2.500 Tonnen Platz.
7: Eigentlich hatten die Brüggemanns gehofft, dass die Kartoffelsorte, die sie hier gepflanzt haben, besser mit Hitze und Trockenheit klarkommt. Doch bei einem solchen Rekordsommer kommen offenbar selbst spezielle Züchtungen an ihre Grenzen.
1: Ja, was gibt es Neues? Und wenn ich eben Europe Potato gesagt habe, die Kartoffelmesse heißt natürlich Potato Europe. So rum ganz genau. Und da sind wir in der Nähe von Hannover mit Yannick Wittenberg, unserem Reporter. Schönen guten Morgen, Yannick, nochmal. Gibt es denn mittlerweile eine Sorte für jedes Wetter?
9: Ja, für jedes Wetter weiß ich nicht. Also ich glaube, so ein bisschen Regen, ein bisschen Wasser braucht dann doch jede Kartoffel, um gut wachsen zu können. Aber es gibt ganz, ganz viele Sorten, die sich anpassen an immer trockenere Sommer, an längere Hitzeperioden. Und sowas wird zum Beispiel getestet hier auf so einem Versuchsfeld, was man jetzt hier hinter mir sieht. Über 100 Sorten werden hier erprobt und die haben alle ganz unterschiedliche Eigenschaften. Und damit kennt sich ein Mann ganz gut aus, der jetzt direkt neben mir steht, Ulf Hofferberg. Schönen guten Morgen erstmal. Was muss denn eine Kartoffel heutzutage mitbringen im Vergleich zu, sagen wir mal, vor 10 Jahren, um gut wachsen zu können?
10: Ja, moin erstmal. Ja, was muss sie mitbringen? 10 Jahre ist ein guter Zeitraum. Wir brauchen ja 10 Jahre, um eine Sorte auch zu entwickeln. Das heißt, wir haben uns über die Sorten, die wir hier sehen, die sich an das Klima, die für das Klima an für sich jetzt gezüchtet wurden, schon vor 20 Jahren ins Feld gestellt. Und wir müssen dahin gehen, wo diese Klimate schon immer waren. Wir lesen ja in der Natur aus. Das heißt, wir haben in Südeuropa, in Süddeutschland Versuchsfelder, die das schon damals gezeigt haben. Und jetzt kommen diese Sorten und kommen hoffentlich mit dem Klima besser zurecht.
9: Okay, eine so eine Sorte haben wir hier, die Bernina. Wir können uns ja mal jeder mal eine mal raufnehmen. Das ist so eine Sorte, die kommt jetzt ganz gut klar mit weniger Wasser. Wieso kann sie das? Wie macht diese Sorte das?
10: Ja, erstmal brauchen wir mehr Laub, wir brauchen schnelleres Laub, damit die Reihen besser geschlossen sind, damit es besser beschattet ist. Man muss sich wie so einen Sonnenschirm vorstellen. Das heißt, eine schnelle Jugendentwicklung ist ganz wichtig. Dann müssen sie schnell die Knollen bilden in dem Bereich, dass sie schnell vor der großen Hitze eigentlich schon die Knollen gebildet haben. Das sind so Eigenschaften, die wichtig sind. Sie muss tief wurzeln, um auch das letzte Wasserreservoir da unten zu bekommen. Das sind Sachen, die ganz wichtig sind.
9: Jetzt gibt es so viele verschiedene Kartoffelsorten, da gibt es ja noch mehr Gründe, warum es so viele sind. Also zum Beispiel Wetteranpassungen ist das eine, haben wir jetzt gerade gehört. Aber es gibt noch weitere Gründe, warum es eben so viele unterschiedliche Sorten gibt. Was sind das für Gründe?
10: Ja, wir wollen ja 365 Tage im Jahr Kartoffeln noch anbieten. Das heißt, wir brauchen Frühkartoffeln, wir brauchen Lagerkartoffeln. Wir brauchen kleinfallende, großfallende Sorten, vorwiegend fest, mehlig, festkochende Sorten. Alles das sind Eigenschaften, die sind wichtig. Und wir legen ja auch großen Wert auf die Qualität, es muss auch noch schmecken. Denn wenn wir uns so eine Knolle mal ansehen und mal aufschneiden, dann sind wir hier in Europa oder in Deutschland, brauchen wir tiefgelbe oder bevorzugen wir tiefgelbe Sorten, die kommen auf den Teller, die leuchten schon tiefgelb. Das sind Eigenschaften, die eigentlich ganz wichtig sind.

0: Jetzt haben Sie mir auch schon was erzählt von Lower Carb Kartoffeln, also mit weniger Kohlenhydraten. Das gibt es jetzt auch mittlerweile.
1: Ja, genau. Ne? Das ist ein besonderer Auslesetrend, neue Ernährungsgewohnheiten, Lower Carb Kartoffeln, Kohlenhydrat reduziert. Auch das wird mittlerweile angeboten und wird nachgefragt.
0: Und Mikrowellenkartoffeln.
1: Ja, das ist ein ganz spannendes Thema. Wir kriegen mal mehr Single-Haushalte damit rein. Mikrowellenkartoffeln sind ganz speziell gezüchtete Sorten. Die sind erstmal klein fallen, die sind etwas feuchter, die haben einen gleichmäßigen Stärkegehalt. Nicht jede Kartoffel, doch man könnte sie in die Mikrowelle packen, aber sie schmecken dann nicht. Das ist ganz wichtig. Und da gibt es ganz spezielle Sorten, die mit einer speziellen Zubereitungszeit ja, schneller fertig sind als das Fleisch an für sich.
0: Und genau diese Sorten kann man zum Beispiel hier sich jetzt anschauen auf der Potato Europe. Ganz viele verschiedene Dinge werden hier auch noch gezeigt zu Vertrieb, zu Vermarktung von Kartoffeln. Es dreht sich alles um die Kartoffel hier jetzt in Gesdorf bei Springe. 2 Tage geht die Messe, es sind über 300 Aussteller dabei. Die kommen aus 20 unterschiedlichen Ländern, also mächtig was los hier in Springe.
2: Low-Carb-Kartoffeln, ich werde verrückt. Yannick, danke dir und liebe Grüße, wir sehen uns in einer Stunde wieder.
3: Er hat die Verantwortung, er hat die Macht, er ist sowas wie der Chef von Deutschland und die Mehrheit ist nicht zufrieden damit, was der Chef so abliefert. Jetzt ist man als Bundeskanzler ja auch nicht gewählt, um es allen recht zu machen und zu gefallen, aber so schlecht wie seine Werte waren die Werte noch nie für einen amtierenden Bundeskanzler. Friedrich Merz steht extrem unter Druck. Gleich in der Generaldebatte im Bundestag, da ist es normal, dass die Opposition austeilt gegen den Kanzler. So weit, so normal, aber der Gegenwind aus der eigenen Partei, der nimmt schon neue Qualitäten an.
4: Dieser Mann ist mal angetreten, um die AfD zu halbieren. Was passiert ist, ist, dass wir uns nun selbst halbiert haben. Und was dann gestern Abend als Reaktion auf die Landtagswahl in Sachsen-Anhalt aus der Parteiführung der CDU kam, das stellt mir ganz ehrlich die Nackenhaare auf.
5: Clara von Nathusius vom Bundesvorstand der Jungen Union ist auf der Zinne. Warum steht die CDU so schlecht da? Diese Frage, erklärt sie auf Instagram, müsse dringend beantwortet werden. Das sieht auch die CDU in Berlin so. Dort stehen die nächsten Landtagswahlen an.
6: Wir müssen viel stärker auch in den Mittelpunkt rücken. Wofür stehen wir eigentlich? Was sind unsere Ideen? Was sind unsere Ziele? Was ist der Kern unserer Politik? Und die Menschen dabei mitnehmen.
5: Gerade beim Reformkurs brauche es Führung, fordern die jungen Unionsabgeordneten.
7: Der Bundeskanzler ist an allererster Stelle dafür verantwortlich, auch wieder persönliche Glaubwürdigkeit herzustellen. Die hat in den letzten Monaten und gerade seit der letzten Bundestagswahl extrem gelitten.
5: Ein Weiter-so könne es nicht geben, das war auch die Erkenntnis von Friedrich Merz am Tag nach der Wahl. Was er konkret ändern will, blieb vage. Nur wenige in der CDU sprechen aus, was viele denken.
8: Ihm fehlt einfach die entscheidende Empathie, Menschlichkeit, auf Menschen zuzugehen. Er wirkt nicht glaubwürdig, er wirkt eben eher abwehrend. Die Social Skills, die ein Kanzler haben muss, bevor man dann wirklich Politik macht, die hat er nicht, für mein Dafürhalten. Und deswegen ist in der Lage, die wir im Land haben, in Deutschland, nicht mehr der richtige Mann auf dem Posten.
5: Friedrich Merz solle zurücktreten, heißt es auch aus Brandenburg. Sollten die nächsten Wahlen für die CDU wieder schlecht ausgehen, dürften Rücktrittsforderungen lauter werden.
3: Ja, es sind keine leichten Zeiten gerade für die CDU und ihren Bundeskanzler. Wird natürlich heute bei der Generaldebatte auch nicht leichter, wenn er seine Politik dort im Bundestag erklären muss. Und es gibt noch eine Frau, die man nicht um ihren Job im Moment beneidet. Das ist die Generalsekretärin der CDU, die Politik der CDU und die des Kanzlers erklären muss. Franziska Hoppermann ist bei uns im Hauptstadtstudio zu Gast bei Sabine Scholt. Guten Morgen.
9: Ja, guten Morgen und herzlich willkommen, Franziska Hoppermann.
10: Schönen guten Morgen, Frau Scholz.
9: Frau Hoppermann, wenn der Bundeskanzler Friedrich Merz heute ans Pult tritt in der Generaldebatte, wird dann da der Mann der Zukunft der CDU stehen oder der Mann der Vergangenheit?
10: Da steht zuerst unser gewählter Bundeskanzler, dessen Aufgabe es ist, diese Regierung anzuführen. Und der sehr gewillt ist, das konnten Sie am Sonntagabend ja sehen, den Reformkurs, den diese Bundesregierung begonnen hat, auch weiterzuführen.
9: Nicht jeder in der Union ist davon überzeugt. Seine persönliche Glaubwürdigkeit hat gelitten, sagt zum Beispiel Pascal Reddich, der Vorsitzende der jungen Gruppe in der Unionsfraktion. Wie will er die wiederherstellen? Und was erwarten die Unionskollegen jetzt und heute vom Bundeskanzler?
10: Ja, also man merkt schon eine Ungeduld, was die Reformen angeht und auch die Verabredungen, dass die eingehalten werden, die man gemeinsam getroffen hat in dieser Koalition. Deswegen erwarten wir, dass von den Ministerien, die jetzt zuständig sind, wie zum Beispiel Bärbel Baas für das Thema Rente, dass die Gesetzentwürfe jetzt auch vorgelegt werden, so wie sie gemeinsam beschlossen worden sind, auch im Koalitionsausschuss. Und die Projekte, die wir gemeinsam im Koalitionsvertrag vereinbart haben, dass die jetzt auch

0: kommen. Ich glaube ganz fest, dass die Menschen darauf warten, dass sie merken, dass sich etwas positiv an der Stelle verändert.
1: Sie spielen den Ball rüber zur SPD. Meine Frage war ja, was erwarten die Unionskollegen von ihrem Kanzler? Wie wollen sie ihn aussehen lassen? Was erwarten sie, wie er die Position, die Situation der Union verbessert?
0: Naja, das hängt ja unmittelbar miteinander zusammen. Wir haben Regierungsverantwortung im Bund. Wir führen diese Bundesregierung mit Friedrich Merz an. Und dafür haben wir uns einen Plan gegeben in diesem Koalitionsvertrag. Und den gilt es jetzt auch zu erfüllen. Nina Wagen zum Beispiel hat 6 Wochen, nachdem die Kommission die Ergebnisse vorgelegt hat, einen Reformvorschlag für die gesetzliche Krankenkasse, Krankenversicherung vorgelegt. Und die haben wir auch vor dem Sommer noch beschlossen. Alexander Dobrindt hat die Migrationswende eingeleitet. Und alle Punkte, wie wir sie im Wahlprogramm hatten, bisher konsequent umgesetzt, und so muss das jetzt weitergehen.
1: Seit wenigen Wochen sind Sie Generalsekretärin der Union, die gerade in einer tiefen Krise steckt. Was ist denn Ihr Plan? Wie wollen Sie die Union aus dieser Krise wieder rausholen?
0: Ja, ich habe gesagt, als ich mein Amt angetreten bin, mir geht es darum, wieder eine Ernsthaftigkeit in die Politik zu bringen, auch in unsere Partei hinein und genau zuzuhören. Ich habe gemeinsam mit Friedrich Merz als Parteivorsitzenden zu einer Kreisvorsitzendenkonferenz eingeladen, die wir Anfang November in Berlin machen werden, weil ich glaube, dass wir mit Ernsthaftigkeit und wirklich zuhören auch für uns nochmal neue Antworten für die Zukunft finden und auch bei der Bevölkerung Glaubwürdigkeit zurückgewinnen.
1: Das klingt alles seltsam vertraut. Das klingt nicht wirklich so, als ob weiter so nicht mehr geht, was ja am Wahlabend alle gesagt haben, auch bei Ihnen. Was wollen Sie wirklich ändern? Was soll erkennbar neu werden bei der CDU?
0: Ja, also ich finde, das ist schon was anderes. Das hat mir auch, wurde mir auch so zurückgespiegelt. Und eine Kreisvorsitzendenkonferenz hat es jetzt über viele Jahre nicht gegeben. Und ich merke in der Mitgliedschaft schon, dass dieses Thema Ernsthaftigkeit, was macht Christdemokratie der Zukunft aus, wirklich ein virulentes Thema ist, weil wir den Unterschied machen. Wir sind nach dem Zweiten Weltkrieg gegründet worden, eben gegen Ideologie und als verbindende Union. So ist ja auch der Name schon. Und ich glaube, dass wir das ausbuchstabieren müssen in diesen Herausforderungen der jetzigen Zeit, wo wir im Land und auch von außen so unter Druck stehen.
1: Braucht es eine andere Kommunikation, vielleicht auch neue Köpfe, zum Beispiel junge, freche Frauen, wie wir sie eben im Beitrag gesehen haben, die CDU selbstkritisch, aber auch kämpferisch verteidigen? Warum schicken Sie die nicht mal nach vorne?
0: Ach, na ja, also ich habe jetzt wenig Kritik daran gehört, dass wir zu wenig Personal ausgetauscht hätten über den Sommer. Wir haben in der Fraktion diese Woche mit Katharina dos Santos-Vinz eine wirklich super engagierte junge Kollegin zur ersten parlamentarischen Geschäftsführerin der Bundestagsfraktion gemacht. Es gibt ja schon sehr viel Neuaufstellung bei uns mit Nina Wagen auch im Kanzleramt. Aber es ist schon so, dass wir gemeinsam für die positive Atmosphäre in diesem Land wieder sorgen müssen. Und dafür brauchen wir vor allem Wachstum. Das haben wir jetzt gesehen, dass das IFO-Institut die Prognose korrigiert hat. Und da muss es jetzt weitergehen.
1: Eine positivere Atmosphäre wünscht sich die CDU-Generalsekretärin Franziska Hoppermann. Danke für Ihre Zeit heute Morgen und damit zurück zu euch nach Köln.
2: Danke schön, Sabine. Und wir gucken natürlich alle ganz gespannt ab 9 Uhr, was im Bundestag da so erklärt und diskutiert wird.
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4: Bei uns ist Professor Jürgen Rech von der Uniklinik in Erlangen. Schönen guten Morgen.
5: Guten Morgen.
4: Uns schreibt R. Müller, Frau oder Mann. Ich bin Rheumapatient, habe eine Entzündung in beiden Sprunggelenken im Fuß, habe bei jedem Schritt leider Schmerzen. Laut Ärzten muss ein Knochen eingesetzt werden und zusätzlich 2 Schrauben. Gibt es auch Möglichkeiten ohne operativen Eingriff?
5: Na, grundsätzlich handelt es sich hier um eine Gelenkversteifung, was hier vorgeschlagen worden ist. Das heißt, man geht davon aus, dass der Knorpel, der Knochen stark geschädigt ist und dann natürlich zu Schmerzen das Ganze führt. Das heißt, die Operation ist der Goldstandard in dem Moment. Weil andere Dinge konservativ, das heißt Orthesen, Hilfsmittel von außen wahrscheinlich schon ausprobiert worden sind und nicht adäquat gereicht haben.
4: Mhm. Hildegard Bräuning sagt, ich habe seit Jahren Schmerzen in verschiedenen Gelenken. Zu welcher medizinischen Fachrichtung muss ich gehen, um eine fundierte Diagnose und Therapie zu bekommen?
5: Zunächst ist hier der Hausarzt gefordert, das heißt, er macht die Grunddiagnostik mit Rheumafaktor CCP, das heißt, Blutwerte werden erhoben, gegebenenfalls ein Röntgen, und er überweist dann zum Spezialisten, Rheumatologen oder auch natürlich zum Orthopäden.
4: Anonym aus Schwäbisch Gmünd

0: fragt, mit welchen neuen Medikamenten könnte ich therapiert werden? Ich habe Morbus Bechterew, ein paar Schrauben in der Wirbelsäule. Diese haben sich gelockert und eine Sehne ist abgerissen und irreparabel.
1: Da würde ich davon ausgehen, dass Medikamente hier keinen Nutzen haben. Eine Lockerung der Schrauben müsste wirbelsäulentechnisch durch Orthopäden versorgt werden oder Neurochirurgen hier noch mit hinzugezogen werden. Und dann mit dem Rheumatologen abgesprochen werden, was die Therapie angeht.
0: Diese neuen Medikamente, die jetzt in den Testungen sind, oder sind die schon auf dem Markt und für wen bringen die irgendwas?
1: Naja, diese ganz neuen Medikamente, die da im Augenblick so durch die Presse natürlich auch geistern, die sind in Testung, das heißt in Phase 1 Studien wurden sie bei der rheumatoiden Arthritis getestet, ganz frühe Phase, das heißt es wird dauern, bis die tatsächlich frei erhältlich sind. Die anderen Medikamente, die wir schon ein paar Jahre haben, sind natürlich verschreibungsfähig.
0: Klar. Christiane Starke aus Kiel fragt, inwiefern beeinflusst eine erbliche Disposition die Gicht und wie kann man dagegen vorgehen, wenn das irgendwie in den Genen liegt?
1: Naja, grundsätzlich wissen wir, dass die Gicht nicht ernährungstechnisch auftritt. Sie wird begünstigt, aber es ist eine genetische Erkrankung, das heißt am Transporter in der Niere könnte eine genetische Veränderung da sein. Das kann ich nicht beeinflussen. Ich kann nur das Endprodukt letztendlich versuchen, günstig zu stimmen. Das heißt, die Harnsäure zu therapieren.
0: Vielen Dank für die weitere Runde. Eine haben wir noch. Viertel nach 20 nach 8. Dann mit Ihren Antworten und mit Ihren Fragen. Jetzt nutzen Sie die Chance unter 0221 567 89 500 oder bitte eine Mail an moma.service@ard.de. Und im Hintergrund wurde eben schon heftig gelacht, wenn Sie den gehört haben sollten. Das war Peter. Was gab's denn?
2: Ich habe gute Laune.
0: Oh, der feine Herr. Hier kommt der Sport mit guter Laune.
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4: Marc am BVB liegen, der gewann nämlich sein Champions-League-Spiel gestern und er spielte eine wesentliche Rolle in seinem 100. Pflichtspiel, aber der Reihe nach. Vega mit dem Eigentor, 1-0 für den BVB, dann gab es den 1-1-Ausgleich für Villarreal durch Mourinho und dann kam er ins Spiel, Serhou Guirassy, 2-1 in der 80. Minute, 3-1 in der 85. Minute und dann gab es auch noch ein Eigentor von ihm, und zwar in der Nachspielzeit. Es war ein enges Spiel hinterher und ein knapper Sieg, aber der BVB setzt sich in seinem ersten Champions-League-Spiel in dieser Saison durch und freut sich darüber. Es gab eine Verletzung oder besser gesagt Kreislaufprobleme bei dem Griechen Karezas. Der musste dann auf einer Trage vom Platz gebracht werden und wird jetzt ordentlich untersucht. Man hofft, dass da nichts Schlimmes zu finden ist. Ist ja schon die zweite etwas schwerere Verletzung dann in dieser Saison für beide Neuverpflichtungen aus Griechenland. So, und jetzt kommen wir zu weiteren Ergebnissen, nämlich bei den US Open zum Beispiel. Die legen wir gleich nach. Aber erstmal gucken wir bei den US Open hin, wie es bei den Frauen gewesen ist. Hier ist unser Kurzsport.
5: Champions League Auftakt. Der VfB Stuttgart startet heute Abend in die Königsklasse gegen den norwegischen Meister Viking Stavanger. Die Schwaben gelten als Favorit.
6: Wir hoffen natürlich schon, dass wir beeindrucken können mit unserem Stadion, mit unseren Fans, mit der Power, die wir hier entfachen können. Wissen aber auch, dass wir Champions League spielen und sind gewappnet.
5: Trainer Sebastian Hoeneß setzt dabei voll auf den zuletzt kritisierten Stürmerstar Dennis Undaf.
6: Dennis Undaf ist ein ganz großer Bestandteil dessen, dass wir morgen Champions League spielen. Das muss einfach mal allen klar sein.
5: Neues Team. Der deutsche Radprofi Georg Zimmermann wechselt zur Saison 2027 zum deutschen World Tour Team Lidl Trek. Der 28-Jährige unterschrieb einen 3-Jahres-Vertrag. Zimmermann, der 2025 den deutschen Meistertitel auf der Straße gewann, wird nach 6 Jahren den belgischen Rennstall Lotto Intermarché verlassen. Viertelfinal-Krimi. Titelverteidigerin Arina Sabalenka hat sich bei den US Open gegen die tschechische Wimbledon-Siegerin Linda Noskova mit 7:6, 3:6 und 7:6 durchgesetzt. Damit hat die Weltranglistenerste aus Belarus zum 6. Mal in Serie das Halbfinale von New York erreicht und wahrt die Chance auf ihren 3. US Open-Titel in Folge.
4: Da war das Frauenergebnis von den US Open und jetzt kommen die Ergebnisse, die ich schon vorlegen wollte. Und zwar bei den US Open steht im Viertelfinale, dass Deutschland die Davis Cup Duo, und zwar Krawitz-Pütz, die gewannen ihr Spiel in 2 Sätzen ausgeschieden. Hingegen das Duo Schneider-Wallner aus deutscher Sicht. Und noch eine gute Nachricht von den deutschen Basketballerinnen. Die haben bei der Weltmeisterschaft im eigenen Land zum ersten Mal das Viertelfinale erreicht. Also ein

0: EM-Viertelfinale überhaupt. Gewannen 94-56 gegen Südkorea, spielen jetzt morgen gegen Belgien und die sind immerhin Europameister, amtierender und auch Weltranglisten Fünfte. Wird ein schweres Spiel, also weiterhin Daumen drücken. Am Ende gucken wir noch mal bei der Vuelta da vorbei, also Radsport, die endet am Sonntag in Granada. Gestern wurde noch mal gefahren über 181,1 Kilometer und da setzte sich wieder ein Mann nach vorn, der eher die Vuelta für sich als kleinen Triumphzug definiert.
1: Wer ist aktuell schneller als dieser junge Engländer? Matthew Brennan, 21 Jahre alt, schnappt sich seinen vierten Tageserfolg bei dieser Vuelta. Los ging seine erneute Siegesfahrt in Cortegana, Andalusien. Eine Gebirgsregion, die ersten 100 Kilometer nach dem Ruhetag hügelig und vor allem bullenheiß. Die Klassementfahrer wollten heute bestenfalls noch mal Körner sparen für die entscheidenden Etappen ab Donnerstag. Aber bei diesen Temperaturen kann man davon nur schwer ausgehen. Die Etappe ein bisschen erwartbar. Eine fünfköpfige Ausreißergruppe hatte sich früh abgesetzt. Das Peloton aber stets in Reichweite. Etwa 25 Kilometer vor dem Ziel war der Fluchtversuch beendet und es kam nach einer glücklicherweise nur kurzen Schrecksekunde um den Portugiesen Oliveira zum Massensprint an der Mündung des Rio Tinto. Auf der Zielgeraden in La Rabida konnte sich Matthew Brennan nach guter Vorarbeit seines Teamkollegen Wout van Aert mal wieder knapp durchsetzen.
2: Vier Siege hier. Der Plan war eigentlich einer. Und unser Team hat sechs. Glaube ich zumindest. Ich habe den Überblick verloren.
1: Vor knapp zwei Wochen hatte Brennan noch nicht mal einen Grand Tour-Etappensieg auf dem Deckel. Jetzt sind es schon vier. Der Spanier Enric Mas verteidigte übrigens das rote Trikot des Gesamtführenden mit weiterhin gut 2 Minuten Vorsprung.
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4: Ich finde ja auch interessant, in Spanien, Trikot des Führenden, rot.
5: Wieso findest du es interessant?
4: Ja, je nach Land unterschiedlich.
5: Ach so. Ja? Du meinst, weil die Franzosen so eine rot-weiße Flagge haben, haben die rot-weiß gepunktete, naja, egal.
4: Bergtrikot. Aber man kann nicht sagen, ja komm, natürlich ist das ja gelb. Gelbes Trikot ist ja so im Kopf, ne? Durch die Tour de France. Dass man sagt, der Führende trägt ein gelbes Trikot.
5: Weil die Franzosen gelb in der Flagge haben.
4: Oh mein Gott.
5: Oh
4: wir
5: mein
4: brauchen
5: Gott.
4: Dringend Hilfe aus Hamburg, Thorsten.
5: Der hat immer
4: uns.
5: Ein dunkelblaues Trikot an, zumindest in Hemdform heute Morgen. Schönen guten Morgen.
6: Schönen guten Morgen. Generaldebatte im Bundestag über Haushalt 2027. Dabei treffen Kanzler Merz und die AfD-Partei und Fraktionsvorsitzende Weidel zum ersten Mal nach dem AfD-Wahlsieg in Sachsen-Anhalt aufeinander. Es wird erwartet, dass die schwarz-rote Koalition erklären wird, ob und wie sie ihren Reformkurs im Herbst fortsetzen will. Im ARD-Morgenmagazin forderte CDU-Generalsekretärin Hoppermann die SPD-Minister auf, die gemeinsamen Koalitionspläne nun auch umzusetzen.
7: Man merkt schon eine Ungeduld, was die Reformen angeht und auch die Verabredungen, dass die eingehalten werden, die man gemeinsam getroffen hat in dieser Koalition. Deswegen erwarten wir, dass von den Ministerien, die jetzt zuständig sind, wie zum Beispiel Bärbel Baas für das Thema Rente, dass die Gesetzentwürfe jetzt auch vorgelegt werden, so wie sie gemeinsam beschlossen worden sind, auch im Koalitionsausschuss. Und die Projekte, die wir gemeinsam im Koalitionsvertrag vereinbart haben, dass die jetzt auch kommen.
6: Das Erste überträgt die Debatte live ab 9 Uhr. Kommunen in Finanznot. Angesichts knapper Kassen warnt der Deutsche Städtetag vor massiven Leistungskürzungen. Sollte Finanzminister Klingbeil im neuen Haushalt keine Soforthilfe für notleidende Städte vorsehen, drohten Einschnitte, sagte Präsident Jung der Rheinischen Post. Jung warnte vor einer möglichen Schuldenspirale und langfristigen Problemen für die Bürgerinnen und Bürger. USA melden Zerstörung von 5 iranischen Öltankern. Das US-Regionalkommando CENTCOM teilte mit, die Schiffe seien Teil eines Schattennetzwerks der iranischen Revolutionsgarden. Iran antwortete nach eigenen Angaben mit Raketenangriffen auf einen US-Militärstützpunkt in Jordanien. Das jordanische Militär erklärte, seine Luftabwehr habe die meisten Raketen abgefangen. USA verschärfen Zollstreit mit Kanada. US-Präsident Trump will die Einfuhr bestimmter kanadischer Produkte verbieten. Das gelte ab dem 29. September für die meisten alkoholischen Getränke, Milchprodukte und Motorräder, hieß es. Außerdem wies Trump die US-Behörden an, keine kanadischen Produkte mehr zu beschaffen. Der Präsident reagiert damit auf Kanadas Gegenzölle, die gestern in Kraft getreten waren.

0: Norwegischer König Harald V. wird in Oslo beigesetzt. 12 Tage nach dem Tod des Königs wird sein Sarg vom Schloss zum Dom von Oslo gebracht. Dort findet um 13 Uhr ein Trauergottesdienst statt. Anschließend soll Harald auf der Festung Akershus seine letzte Ruhe finden. Harald wurde 89 Jahre alt. Die Tagesschau meldet sich wieder um 8 Uhr. Jetzt zurück nach Köln zum Morgenmagazin zu Anna Planken, Sven Lorig und Peter Grossmann.
1: So ist das, ganz genau. Vielen Dank, Thorsten.
2: Guten Morgen. Schönen
1: guten Morgen.
3: Hallo, es ist Mittwochmorgen und wir haben das für Sie zusammengestellt.
1: Ja, wir müssen die Politik jetzt wirklich viel besser erklären, sagt der Kanzler. Vielleicht kann er sich mal ein Vorbild nehmen an einer Stadt direkt neben Frankfurt am Main, nämlich Offenbach. Der OB macht es da sehr erfolgreich, ganz anders. Den haben wir gleich bei uns hier im Studio.
3: Und wir gehen ins Musical, aber diesmal nicht ins Publikum, sondern auf die Bühne. Wir wollten eigentlich 25 Jahre König der Löwen so ein bisschen hinter den Kulissen drehen. Und dann haben die gesagt, mach doch mal mit.
4: Dein Hahn da über dein
3: Hahn. Ah, okay.
4: Aber nicht so. Du kannst nicht so machen, weil dann der Vogel ist tot.
3: Okay. Das wollen wir nicht. Wie Katharina von Schurtschenthaler es schafft, einen lebendigen Vogel auf die Bühne zu zaubern, sehen Sie gleich.
5: Sehr schön, war ich vor 4 Wochen noch bei König der Löwen. Wunderbar.
3: Und hast du Katharina gesehen?
5: Nee, die habe ich nicht gesehen. Ach, aber die anderen Vögel habe ich gesehen.
3: Ja, okay.
5: So, die Vögel des BVB haben auch gespielt gestern. Und zwar zum ersten Mal in der Champions League in dieser Saison. Und es gab ein 3:2 gegen Villarreal. Der BVB mag es gerne knapp. Ein bisschen mit Drama. Mehr dazu gleich bei mir.
1: Bei dem Wetter will auch kein Vogel fliegen, oder Donald?
6: Naja, heute ist eher schlechtes Flugwetter. Gestern war es ja noch mal sehr heiß. Ortenau und Breisgau, also am Oberrhein, bis zu 34,9 Grad. Und das war dann wieder ein Tagesrekord. Das heißt, es gab noch nie einen so heißen 8. September seit 1881.
1: Wow.
6: Dort zumindest.
1: Die Aussicht für die kommenden Tage.
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6: Tja, und dort wird man heute wahrscheinlich sogar frieren. Schönen guten Morgen, herzlich willkommen. Denn auch im Süden wird es heute deutlich frischer. Wir sehen hier die Kaltfront, die uns heute Nacht passiert hat. Beziehungsweise Reste sind jetzt über Bayern noch zu finden, zieht heute langsam raus. Es gab schwere Sturmböen dann auch in Baden-Württemberg in der Nacht, also Windstärke 10. Und wir sehen hier dieses fischgrätenartige Gebilde, das nochmal so eine Konvergenzzone, wo die Luft zusammenfließt, dann gut aufsteigt und dann Schauer und Gewitter nochmal entstehen können. Auf dem Radarfilm können wir mal zurückschauen. In die Vergangenheit. In der Nacht sieht man zum einen hier das Regengebiet im Norden und hier im Süden. Dazwischen war die Kaltfront relativ schlapp, hat nur ein paar läppische Schauer gebracht. Allerdings auch vorübergehend mal zumindest eine Windzunahme, Windstärke 6 bis 7 in Böen. Und es wird heute Vormittag dann im Süden auch noch längere Zeit weiter regnen. Es gibt zwar ein paar Pausen, aber vor allem so Richtung Alpenrand können sich durchaus noch mal neue Gewitter entwickeln. In Sachsen wird es vorübergehend mal aufheitern. Dann kommen auch hier wieder neue Regenwolken an und dann kommt so eine Zone, das nennen wir Meteorologen postfrontale Subsidenzzone, wo die Luft mal absinken muss. Das heißt, dort wird es dann sogar mal aufheitern, bevor die Luft wieder aufsteigt, und zwar ab hier. Da sehen wir dann wieder neue Schauer und Gewitter, die auch am Nachmittag dann wieder deutlich stärker werden und sich in Richtung westliche Ostsee, südliches Niedersachsen, Teile von Nordrhein-Westfalen ausdehnen werden. Und da wird dann auch der Wind noch mal zunehmen. Davor immer noch der Streifen, wo es trocken bleibt. Und auch Reste der Kaltfront verabschieden sich am Nachmittag dann in Richtung Südosten. Die Temperatur heute maximal nur noch 17 bis 22 Grad. Je nach Sonnenscheindauer, und der Wind ist im Süden eher nur schwach, wird Richtung Norden dann aber wieder auffrischen, kann dort Stärke 4 bis 5, im Mittel Böenstärke 7, vereinzelt 8 erreichen. Der Trend für morgen deutlich weniger Wind, dementsprechend Nebelfelder zum Teil bis rein in den Vormittag, aber überall trocken. Freitag und auch Samstag nur im Nordwesten ein leichtes Schauerrisiko, Sonntag von Nordwesten her wieder mehr Regen.
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1: Und, hast du bei dem Wetter schon die Übergangsjacke draußen?
3: Ja, habe ich tatsächlich mehrere. Man muss ja jetzt so gucken, wie dick muss die sein.
1: Ja, und wie wasserdicht und Gedönskirchen. Und irgendwie sind wir jetzt im Herbst angekommen, das ist doch uselig.
3: Ja, aber vielleicht können Sie ja mit so Gedanken an diesen besonderen Spezialsommer noch was rüber retten.
1: Jeder hat ja im Sommer vielleicht irgendwas erlebt, wo man sich denkt, ach, das wärmt jetzt auch mein Herz in den kalten Tagen, hat Jan Meyer-Wente in Bremen gefragt.
8: Gibt es irgendwas, was Sie im Sommer, ich sag mal, erlebt haben, was Sie sozusagen mit rüber retten in den Herbst?
9: Picknicks, so ein bisschen. Klingt vielleicht

0: bisschen dämlich, aber ich bin jetzt 6 Jahre mit meiner Freundin zusammen und ich finde es immer ganz süß, so kleine Dates zu machen. Dementsprechend Picknicks halt im Sommer draußen.
1: Da würde ich sagen Festivals. Musik.
2: We've been to Norway.
3: Wir waren in Norwegen. Wenn das Wetter nicht gut ist, so, denken wir an Norwegen.
2: If the weather is not good, we think about Norway.
4: Die Abende mit meinen Freunden am See, wo wir zusammen schwimmen gegangen sind, die Lagerfeuerrunden. Und genau, die Partys, einfach, dass die ganze Freundesgruppe so aufgeschlossen war und wir uns so gut verstanden haben.
5: Das sind meine größten Erlebnisse mit meinen Hunden. Und Tour zu sein.
3: Gibt es sowas wie eine Erinnerung oder einen Gedanken, den du im Sommer hattest, wo du sagst, daran erinnerst du dich gerne zurück?
6: Dieses Jahr, ich bin nach Bremen ausgewandert. Also ich komme nicht aus Bremen. Ich habe mir diesen Sommer gesagt, so jetzt irgendwann, du musst irgendwo weg. Ich komme aus Niedersachsen und bin einfach jetzt in Bremen gelandet. Ja.
3: Und wie ist?
6: Geil, ja.
7: I could have the,
3: ich würde die Sonne gerne mitnehmen. Die liebe ich.
7: Because I love sun.
8: Man fragt sich vielleicht ja auch, was der Kanzler im Sommer Schönes erlebt hat, was er so mitnehmen kann in diese brutal herbstlichen Tage, die ihn jetzt erreicht haben mit dem Wochenende der Wahl in Sachsen-Anhalt. Weil im Wahlkampf A versprechen und nach der Wahl dann B umsetzen oder wichtige Reformen zu haben, die aber offenbar nicht ganz so zu erklären, dass alle mitkommen. Das führt offenbar dazu, dass man schon mal derbe Wahlschlappen kassiert. Und deswegen hat er ja auch am Montag gesagt, wir müssen das, was jetzt ansteht, besser erklären. Unabhängig von der Frage, ob das reicht oder nicht. Wie macht man das? Da könnte sich der Kanzler mal umschauen. In Hessen, nämlich in der Stadt Offenbach, da zeigt der OB, wie es geht.
9: Ortstermin mit dem Oberbürgermeister. Die symbolische Grundsteinlegung im Waldfreibad ist fast Sinnbild für die Karriere des 47-jährigen Felix Schwenke. Weil es in Offenbach kein einziges Hallenbad gab, versprach dessen CDU-Gegenkandidat im Wahlkampf vor Jahren einen Neubau. Und Schwenke von der SPD widersprach.
10: Ich bin aufgestanden und habe gesagt, wenn ihr mich wählt, baue ich euch kein Schwimmbad. Und ich werde mein Wahlversprechen halten. So. Und ich kann heute also auch sagen, das Wahlversprechen habe ich weiterhin gehalten. Wir haben kein Schwimmbad gebaut. Nicht, weil ich nicht wollte, sondern weil eben weiterhin die wirtschaftliche Situation ja schwierig ist.
9: Fototermin im örtlichen Heizkraftwerk. Die Devise des OB auch hier, ein offenes Ohr haben, aber auch Klartext reden. Kann das, was im Lokalen funktioniert, auch Modell für die Bundespolitik sein? Es kommt auf die Person an, meint der Politologe.
11: Man soll das tun, was man sagt, und man soll sagen, was man tut. Und insofern ist es eigentlich gar nicht so schwierig. Aber es ist auch eine Frage des Charakters, es ist eine Frage der analytischen Fähigkeiten, es ist eine Frage der Einschätzung der Situation.
9: Die Situation in Offenbach. 2 von 3 Menschen hier haben Migrationshintergrund. Lange Zeit hatte die Stadt zu kämpfen mit einem schlechten Image und knappen Kassen. Mittlerweile geht es aufwärts. Die Zahl der Arbeitslosen etwa sinkt seit Jahren. Es siedeln sich neue Arbeitgeber an. Auch ein Erfolg des OB, der seit 2017 im Amt ist und den auch auf der Straße fast jeder kennt.
10: Die Leute, mit denen ich hier rede, das merken es ja, glaube ich, auch, die kenne ich, mit denen rede ich auch sonst.
9: Die Bodenhaftung behalten, spüren, was draußen auf der Straße los ist. Aber auch unbequeme Wahrheiten aussprechen, das ist Schwenkes Rezept in Offenbach, ohne Anspruch auf Allgemeingültigkeit.
8: Jetzt ist Felix Schwenke bei uns. Schönen guten Morgen. Freue mich, dass Sie nach Köln gekommen sind aus Offenbach. Reicht das, ehrlich zu sein?
12: Ich glaube, es ist erstmal ein ganz wichtiger Einstieg, weil ich bin ja selbst auch Mensch und ich will, dass man mit mir auch ehrlich umgeht und deshalb mache ich das in meinem Beruf einfach auch.
8: Ja, es gibt ja auch diejenigen, die sich jetzt beim Kanzler zum Beispiel wundern und sagen, ja, immer nur mitnehmen, die Leute mitnehmen, das besser erklären und so. Das würde doch gar nicht reichen, weil es geht ja auch um die negativen Punkte, die die Menschen ärgert. Was sagen Sie da?
12: Ja, das ist natürlich schon richtig. Also im Allgemeinen sind immer alle für Ehrlichkeit, aber im Konkreten wird es in der Tat spannend. Also wenn ich bei mir jemanden vor mir stehen habe, der sagt, hören Sie zu, Herr Schwenke, mit meinem Auto über ein Schlagloch gefahren, das ist kaputt gegangen. Und dann sage ich ihm, hören Sie zu, ich habe Ihnen vor der Wahl versprochen, dass ich das Geld in die Bildung stecke. Und das habe ich gemacht. Das Geld für das Schlagloch steckt in der Schultoilette Ihrer Tochter. Dann versteht er das schon. Aber gut findet das nicht. Also sozusagen im Konkreten steckt dann schon das große Problem. Aber darum geht's. Da muss man ehrlich bleiben.
8: Aber nun ist der Kanzler natürlich mit abstrakteren Themen vielleicht behaftet als jetzt Schlaglöcher und Schultoiletten.
12: Ja, natürlich ist es eine andere Ebene. Sie haben auch andere Gestaltungsmöglichkeiten. Ich denke dran, die oberen 10%, das obere Prozent wird immer reicher. Da haben Sie schon wesentliche politische Fragen zu klären. Aber die Systematik bleibt am Ende die gleiche. Irgendwann ist Geld auch fertig. So, und das Konkrete haben Sie auf Bundesebene ja genauso. Leistungen der gesetzlichen Krankenversicherung. Wie hoch ist meine Rente? Das sind ja Themen, die

0: wirken ganz konkret auf mich.
1: Wenn Sie jetzt an mehr Ehrlichkeit denken, glauben Sie, dass das auch reicht? Weil gerade fragen sich ja auch viele, die jetzt in der CDU, in der SPD, bei den Grünen, bei den Linken sind. Wie kriegen wir Wählerinnen und Wähler wieder zurück von der AfD, die jetzt enttäuscht, frustriert die AfD gewählt haben? Reicht da Ehrlichkeit aus? Kriegt man die wieder zurück?
0: Das ist die Grundvoraussetzung aus meiner Sicht. Schauen Sie, wenn einer in ein Möbelhaus geht und da wird mit 20, 60, 40, 80% Rabatt geworben. Ich kenne keinen, der nach Hause geht und sagt, heute habe ich 60% gespart, weil keiner glaubt der Möbelhauswerbung. Und genau das müssen Sie als Politiker vermeiden. Deswegen dürfen Sie nur das versprechen, was am Ende auch möglich ist.
1: Jetzt machen Sie natürlich auch noch was Weiteres, nicht nur ehrlich zu sein, sondern eben auch ganz nah an den Bürgern zu sein. Sie sind mit 69,9, also fast 70% wiedergewählt worden. Weil Sie auch in der Stadt unterwegs sind. Wir haben es im Film gesehen, Sie kennen viele Leute, Sie halten da mit vielen ein Schwätzchen oder reden mit jemandem kurz. Das kannst du natürlich nicht in ganz Deutschland machen. Das ist schwer übertragbar dann, ne?
0: Das stimmt nicht ganz. Durch die Möglichkeiten von Social Media können Sie auch heute mit Bevölkerung ganz anders, auch bundesweit, interagieren, als Sie es früher konnten. Und es gibt Parteien, die uns zeigen, wie man das machen kann. Und anderen gelingt es noch nicht so gut. Ich kann nur alle motivieren, dass es so gelingt, wie bei denen, denen es schon klappt. Ich will es jetzt mal so abstrakt sagen. Manche waren ja politisch relativ erfolgreich. Und die haben auch das Gefühl der Nähe produziert. Das könnten andere auch können, wenn sie es machen.
1: Aber das ist ja nur ein Gefühl der Nähe, oder?
0: Naja, am Ende kommt es noch mal darauf an, dass dort, wo Sie Verantwortung tragen, dass Sie die Dinge versprechen, die Sie hinterher auch tatsächlich machen. Und eben auch klar sagen, vom Schlagloch oder auch bei Rente oder Inklusion und Ganztagsschule sind ein gutes Beispiel. Mhm. Der Bund hat das beschlossen, aber die Kommunen müssen es jetzt bezahlen, hinterher die Steuern erhöhen. Also das geht nicht. Sie können nur die Dinge versprechen, die Sie am Ende auch einlösen können.
1: Mhm. Also dieses, wir müssen die Politik besser erklären, das ist nicht nur einfach eine Phrase. Das ist wichtig.
0: Ja, natürlich.
1: Mhm. Sagt der Oberbürgermeister von Offenbach, Felix Schwenke von der SPD. Vielen Dank, dass Sie heute Morgen nach Köln gekommen sind.
0: Sehr gerne.
1: Anna.
2: Von moderner Politik im Jahr 2026 gehen wir mal zurück, ganz an die Anfänge. Was unterscheidet uns Menschen eigentlich vom Tier? In der Grundschule im Sachkundeunterricht konnte man immer lernen, dass wir als Menschen gelernt haben, Feuer zu machen. Das hat unsere Entwicklung gefördert und dadurch war vieles erst möglich. Und wie ist es, wenn man kein Feuer mehr machen kann, auch ansonsten heutzutage keinen Strom zur Verfügung hat? Die Menschen im Gazastreifen erleben das gerade. Dort sind Feuerzeuge so wertvoll geworden, dass man zum Teil 40 Euro und mehr dafür bezahlen muss und eine ganze Reparaturindustrie entstanden ist.
3: Mu'in Abu Audeh sucht nach einem passenden Ersatzteil. Er repariert alte Feuerzeuge, hier auf einem Markt in Gaza-Stadt. Die Metallteile und das Rädchen fehlen hier. Außerdem muss Gas eingefüllt werden. Wir schauen uns ein funktionierendes Feuerzeug an, zerlegen die Teile und setzen sie wieder zusammen. Jetzt entsteht ein perfekter Funke. Vor dem Krieg war Mu'in Abu Audeh Bauarbeiter, ist aus dem Norden des Gazastreifens vertrieben worden. Sein Job ist für viele seiner Kunden entscheidend. Denn neue Feuerzeuge gibt es im Gazastreifen kaum, sagt er, wegen israelischer Einfuhrbeschränkungen. Die zuständige Behörde beantwortet unsere Anfrage dazu nicht. Ein neues Feuerzeug kostet in Gaza umgerechnet über 40 Euro. Für rund 8 Euro flicken Mu'in Abu Audeh und seine Kollegen ein altes. Auch Ali Abu Hashem hat seins dabei. Ob die Männer auf dem Markt es wieder instand setzen können? Für ihn und seine Familie ist es unentbehrlich. Das Feuerzeug ist zu einem unverzichtbaren Werkzeug geworden. Man braucht es zum Kochen, Essen und Trinken. Man hat keinen Brennstoff, also kein Gas, das man dafür verwenden könnte. Deshalb ist man auf Feuer angewiesen. Er hat Glück. Sein Feuerzeug funktioniert erst einmal wieder, ist aufgefüllt. In seinem Zelt wartet seine Frau auf ihn. Jetzt kann sie endlich Kaffee kochen. Gleich will sie das Feuerzeug an ihre Nachbarn weiterreichen. Nicht jeder kann sich ein eigenes leisten. Der Alltag dreht sich hier weiterhin um den Mangel. Politische Pläne für die Zukunft des Gazastreifens scheinen für die Menschen weit weg.
1: Hakuna Matata, mach dir keine Sorgen, Katharina Fort-Schorchenthaler, unsere MoMA-Reporterin. Die wollte eigentlich zum großen Jubiläum von König der Löwen, 25 Jahre sind die schon am Start, hinter den Kulissen drehen. Dann haben die gesagt, Katharina, du kannst auch gerne, also es wäre das allererste Mal als Amateurin, mit auf die Bühne. Da stehen jeden Abend 37 Profis immer auf der Bühne und zum ersten Mal wäre jetzt eine frisch Angelernte mit dabei. Hast

0: König der Löwen, also seit 25 Jahren.
1: Das klingt nur wirklich völlig bescheuert. Ich kriege immer noch eine Gänsehaut.
2: Ist das schön.
0: Und ich kriege auch Gänsehaut und Panik, weil ich was Großes vorhabe. Bisher war ich nur Zuschauer und jetzt darf ich selbst auf die Bühne vor 2000 Menschen. Als erste Amateurin darf ich eine kleine Rolle übernehmen in einem der erfolgreichsten Musicals in Deutschland.
3: Atmen,

0: Ganz ehrlich, ich fühle mich sowas von nicht bereit. Aber der nächste Coach wartet schon. Und zwar genau da, wo ich in 2 Wochen entlang schreite, als Vogel. Chefchoreograf TJ wirkt noch nicht ganz überzeugt von meiner Darbietung.
1: Dein Hand da über dein Hand.
2: Ah, okay.
1: Aber nicht so. Du kannst nicht so machen, weil dann der Vogel ist tot.
2: Okay. Das wollen wir nicht.
3: Und im ewigen Kreis.
0: Also das Ganze nochmal. Und nochmal. Und nochmal. Und dann auch noch im Kostüm. Immerhin mit Profis an meiner Seite, den anderen Vögeln. Gib mir doch einen Tipp. Zwinkern. Und einfach lächeln und winken. Wahnsinn, wie entspannt die sind. Ich nicht. Ich fühle mich wie ein Vogel im Sturzflug. Und schon in 2 Wochen ist Showtime. Bis dahin werde ich jeden Tag zu Hause üben müssen. Der große Tag. Und der beginnt in guten Händen.
4: Ich hoffe einfach, dass die Schminke mich in einen eleganten Vogel verwandelt.
2: Nein.
4: Ich schwitze.
2: Glaube ich.
4: Vor Angst.
0: Nicht mehr lange bis zum Auftritt.
2: Ja. Lampenfieber.
0: Jeder hat einen Plan, weiß wohin. Nur ich nicht. Noch 5 Minuten.
4: Wo muss ich hin?
5: Wo muss ich jetzt hin?
4: Hier bist du richtig.
0: Darsteller Joachim kennt jede Ecke, steht seit 25 Jahren auf der König der Löwen-Bühne.
5: Bist du nie aufgeregt?
6: Na, heute nicht mehr. Ne? Sobald die Musik kommt, wirst du einfach spüren, wir sind alle da und dann wirst du genießen. Dann ist alles, die Aufregung geht in Genuss.
5: Okay.
6: Da kommt dein Hut.
5: Oh, ne? Oh, der Hut. Einmal andersrum.
4: Genau. Oh Gott, jetzt geht's los.
0: Hoffentlich sitzt alles. Denn jetzt gibt es wirklich kein Zurück mehr.

0: geschafft. Ich habe voll Gänsehaut gekriegt. Aber nicht, weil es so schlimm war, sondern weil es echt so wow war. Und die Zuschauer haben geklatscht und danach haben alle gesagt, congratulations, well done, super gemacht.
1: Wow. War gut.
0: Ja.
2: Ich habe wohl ein paar Töne getroffen und bin nicht aus der Reihe getanzt. Aber beim nächsten Mal komme ich wieder als Zuschauer.
3: Katharina von Schurzenthaler, vielen Dank dafür.
4: Und wir gehen mal in den Garten. Ich habe mich richtig erschreckt. Ja, ich habe beim Spülmaschine ausräumen aus dem Fenster geguckt und denke, was ist denn in meinem Beet los? Da hat versucht, ein Eichhörnchen, eine einzige Eichel, die es gefunden hat, einzugraben, weil es ist schwer dieses Jahr.
3: Ja, die Trockenheit ist doof und dann kommt ja vielleicht noch ein milder Winter. Da oft in den letzten Jahren hatten die einen kurzen Winterschlaf. Das ist gar nicht so witzig für Eichhörnchen. Mhm.
4: Aber es gibt ja zum Glück Menschen, die sagen, ach, ich möchte mich kümmern, ich möchte den Bauch streicheln und das Fell striegeln.
5: Hi Otto. Na?

0: Alle 3 bis 4 Stunden braucht Otto Milch. Bei unserem Besuch ist er 6 Wochen alt. 4 davon hat er bei Anja Jürgens verbracht. In den vergangenen 15 Jahren hat sie rund 500 Eichhörnchen aufgepäppelt.
1: Ich hatte auch schon welche, die waren gerade erst eine Woche alt. Da erkennt man eigentlich gar nicht, dass es ein Eichhörnchen ist. Die haben dann um die 10 bis 12 Gramm. Und die aufzuziehen ist schon sehr schwierig. Also das ist wirklich so, dass man da alle 1,5 Stunden aufstehen muss und füttern muss. Und den Bäuchlein reiben, das ist immer ganz wichtig.
0: Denn eigenständig geben Eichhörnchen in den ersten 7 Wochen weder Kot noch Urin ab. Otto hatte damit große Probleme. Er wurde mit einem Bluterguss am Bauch in einem Garten gefunden, offenbar nach einem missglückten Nestumzug. Die Finder haben gewartet, ob seine Mutter ihn zurückholt und dann die Eichhörnchenhilfe kontaktiert.
1: Man weiß ja, wenn die Eichhörnchen einem hinterherlaufen, das Hosenbein hochklettern, dann ist wirklich so, dass sie Hilfe benötigen. Man sollte aber auf jeden Fall eine Wildtierstation kontaktieren, die sich eben dann auch dem Tier annimmt. Also man sollte es nicht selber versuchen.
0: Anja Jürgens arbeitet sonst als Tierarzthelferin. Um die Eichhörnchen kümmert sie sich ehrenamtlich, baut ihnen mit Hilfe von Spenden ein neues Auswilderungsgehege. Seit Februar hat sie Saison. Wenn im Herbst die letzten Eichhörnchen aufgepäppelt sind, braucht sie auch mal eine Pause.
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3: Einen wunderschönen guten Morgen. Wir freuen uns alle natürlich noch über die deutschen Basketballerinnen. Die haben nämlich die nächste Hürde genommen und spielen jetzt gegen den amtierenden Europameister. Deutschland gewann gestern sein Spiel gegen Südkorea mit 94 zu 56. Das bedeutet jetzt Viertelfinale. Zum ersten Mal im WM-Viertelfinale erreicht. Und der Gegner am Donnerstag ist wirklich sehr schwer. Amtierender Europameister und 5. der Weltrangliste. Belgien also. Und da heißt es nochmal Daumen drücken. Da ist die deutsche Mannschaft sicherlich Außenseiter. Und Ergebnisse von US Open gab es auch aus deutscher Sicht. Zwei, und zwar im Viertelfinale sind Deutschlands David Cup-Duo Krawitz-Pütz nach einem Sieg gegen ein britisches Duo in 2 Sätzen und ausgeschieden hingegen das deutsche Duo Schneider und Wallner, die verloren in 2 Sätzen gegen ein Duo aus Großbritannien und den USA. Und damit zur Champions League. Da haben wir ja gestern viele gedacht, guck mal, jetzt geht's los. Endlich ist die Champions League-Zeit da, auch für Borussia Dortmund. Und die setzten sich gestern in ihrer Partie 3:2 durch im Heimspiel gegen Villarreal. Die kannten sie ja. Und man hat sich schon mal in der letzten Champions League-Saison souverän durchgesetzt. Gestern, das war nicht so souverän, muss man sagen. Aber so beginnen die Dortmunder die Saison so ein bisschen, wie die letzte auch aufgehört hat. Etwas quält man sich und am Ende dann schlägt man noch mal zu. Wie auch immer, es ist gut gegangen gestern bei dem 3:2. Und Serhou Guirassy war einer der bestimmenden Spieler des Spiels.
4: Das vergisst man nicht. Doppelpack und Eigentor in seinem 100. Pflichtspiel für den BVB.
5: Without the team, I'm nothing.
4: Ohne das Team bin ich gar nichts. Ich bin Man of the Match geworden, eine weitere Trophäe für zu Hause, mehr aber auch nicht. Es ist ein Abend zwischen Sieg und Sorge. Mitte der ersten Hälfte Kreislaufprobleme bei Konstantinos Karezas.
6: Er ist jetzt auch ins Krankenhaus gefahren zu weiteren Untersuchungen und jetzt irgendwelche anderen Mutmaßungen da anzustellen, wäre einfach nicht seriös. Deshalb müssen wir jetzt abwarten, was die nächsten Tage da ergeht.
4: Nach der Pause das Spiel ein Spektakel. Die Dortmunder Führung durch ein Eigentor, 53. Minute. Der BVB anschließend etwas passiv, die Gäste wie angeknipst, Mourinho mit dem verdienten Ausgleich. Die Schlussphase ist Guirassy-Zeit. In der 80. Minute das 2:1 nach Assist des energiebringenden Silva. Wenig später das 3:1 per Elfmeter. Aus dem Doppelpack wird dann der etwas andere Hattrick. Sein Eigentor in der Nachspielzeit sorgt nochmal für Spannung.
7: Wir haben verdient gewonnen, aber es war wirklich ein hartes Stück Arbeit. Und jetzt müssen wir die Kräfte wieder sammeln, weil am Samstag geht es schon wieder weiter in der Bundesliga.
4: Aber erstmal wird gefeiert nach einem intensiven Spiel.
3: So, in der Champions League geht es natürlich auch erstmal weiter. Am Donnerstag dann Bayern-Leipzig, heute dann der VfB Stuttgart. Erstes Spiel in der neuen Champions League-Saison und das gleich gegen den norwegischen Meister Viking Stavanger. Und da möchte man ganz gerne sofort ganz gut aussehen. Denn es soll ja nicht so laufen wie vor 2 Jahren, als der VfB dann den Einzug in die K.O.-Runde knapp verpasst hat. Und ein Sieg gegen Stavanger wird schon mal ein gutes Polster legen.
8: die richtige Balance gefunden. Fabian Bredlow, Stuttgarts Nummer 1 im Tor, zuletzt starker Rückhalt und auch heute im Kasten, wenn es in Stuttgart wieder heißt, Champions League, die Liga der Stars und Sternchen. Und der VfB im Flow nach dem 4:1 gegen Köln am Freitag, auf Galopp zur Königsklasse zum zweiten Mal in 3 Jahren, gegen die Norweger aus Stavanger, ein Siegpflicht, aber kein Kinderspiel.
9: Auch wenn wahrscheinlich viele Leute den Verein jetzt nicht so auf dem Schirm hatten, ich hatte ihn vorher auch nicht so auf dem Schirm, muss ich ehrlicherweise sagen. Aber ja, wir haben uns natürlich Szenen der Mannschaft angeguckt, dass sie eine gewisse Qualität haben. Das haben sie, glaube ich, letztes Jahr gezeigt, indem sie Meister wurden in der Liga.
8: Viking Stavanger, die Wikinger aus Norwegen, aus der viertgrößten Stadt des Landes im Südwesten gelegen. Auf der Fußball-Landkarte ein recht unbeschriebenes Blatt. Ungewöhnlich, mit Morten Jensen und Bjarte Lunde Arsheim hat Viking gleich 2 gleichgestellte Cheftrainer. Auch ein Modell für den VfB.
10: Also ich würde es nicht ausschließen. Es ist auf jeden Fall ein neues Modell. Bisher habe ich mir darüber ehrlich gesagt noch keine Gedanken gemacht. Ich finde es spannend, das scheint sehr gut zu funktionieren.
8: Genau wie Stuttgarts Offensive zuletzt. Auch wenn Nationalstürmer Dennis Undaff diese Saison noch etwas Ladehemmung hat, dafür treffen andere, etwa Grischa Prömel. Der neue Vizekapitän und gebürtige Stuttgarter am Freitag Premierentor in seinem ersten Bundesliga-Heimspiel für den VfB. Diese Atmosphäre auch heute in der Champions League zu erwarten.
9: Wir haben alle gemerkt, wie sehr sich die Fans auch gefreut haben, dass es endlich wieder losgeht. Und ich glaube, auch morgen kann ich eigentlich schon mal eins vorwegnehmen. Die Fans werden hier morgen auf jeden Fall richtig Gas geben und es wird auf jeden Fall laut werden hier im Stadion. Und wir als Mannschaft kann ich natürlich nur sagen, wir gehen mit einer vollen Überzeugung in dieses Spiel rein und werden 100% geben.
8: Kann losgehen. Stuttgart macht sich schick für die Champions League.
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3: Und wir haben uns schick gemacht für die Tagesschau.
11: Ja, genauso. Thorsten Schröder ist ja auch so schick in Hamburg. Guten Morgen.
12: Schönen guten Morgen. Generaldebatte im Bundestag über Haushalt 2027. Dabei treffen Kanzler Merz und die AfD-Partei und Fraktionsvorsitzende Weidel zum ersten Mal nach dem AfD-Wahlsieg in Sachsen-Anhalt aufeinander. Es wird erwartet, dass die schwarz-rote Koalition erklären wird, ob und wie sie ihren Reformkurs im Herbst fortsetzen will. Im ARD-Morgenmagazin forderte CDU-Generalsekretärin Hoppermann die SPD-Minister auf, die gemeinsamen Koalitionspläne nun auch umzusetzen.
13: Man merkt schon eine Ungeduld, was die Reformen angeht und auch die Verabredungen, dass die eingehalten werden, die man gemeinsam getroffen hat in dieser Koalition. Deswegen erwarten wir, dass von den Ministerien, die jetzt zuständig sind, wie zum Beispiel Bärbel Baas für das Thema Rente, dass die Gesetzentwürfe jetzt auch vorgelegt werden, so wie sie gemeinsam beschlossen worden sind, auch im Koalitionsausschuss. Und die Projekte, die wir gemeinsam im Koalitionsvertrag vereinbart haben, dass die jetzt auch kommen.
12: Das Erste überträgt die Debatte live ab 9 Uhr. Kommunen in Finanznot. Angesichts knapper Kassen warnt der Deutsche Städtetag vor massiven Leistungskürzungen. Sollte Finanzminister Klingbeil im neuen Haushalt keine Soforthilfe für notleidende Städte vorsehen, drohten Einschnitte, sagte Präsident Jung der Rheinischen Post. Jung warnte vor einer möglichen Schuldenspirale und langfristigen Problemen für die Bürgerinnen und Bürger. USA melden Zerstörung von 5 iranischen Öltankern. Das US-Regionalkommando CENTCOM teilte mit, die Schiffe seien Teil eines Schattennetzwerks der iranischen Revolutionsgarden. Iran antwortete nach eigenen Angaben mit Raketenangriffen auf einen US-Militärstützpunkt in Jordanien. Das jordanische Militär erklärte, seine Luftabwehr habe die meisten Raketen abgefangen. USA verschärfen Zollstreit mit Kanada. US-Präsident Trump will die Einfuhr bestimmter kanadischer Produkte verbieten. Das gelte ab dem 29. September für die meisten alkoholischen Getränke, Milchprodukte und Motorräder, hieß es. Außerdem wies Trump die US-Behörden an, keine kanadischen Produkte mehr zu beschaffen. Der Präsident reagiert damit auf Kanadas Gegenzölle, die gestern in Kraft getreten waren. Norwegischer König Harald V. wird in Oslo beigesetzt. 12 Tage nach dem Tod des Königs wird sein Sarg vom Schloss zum Dom von Oslo gebracht. Dort findet um 13 Uhr ein Trauergottesdienst statt. Anschließend soll Harald auf der Festung Akershus seine letzte Ruhe finden. Harald wurde 89 Jahre alt. Die Tagesschau meldet sich wieder um 8:30. Jetzt zurück nach Köln zu Anna Planken und Sven Lorig.
3: Dankeschön, Thorsten Schröder. Schönen guten Morgen.
11: Es ist Mittwochmorgen und so sieht die nächste halbe Stunde bei uns aus.
3: Was kann man machen, wenn die Kartoffelernte nicht ganz so toll ausfällt, weil der Sommer einfach viel zu trocken und zu heiß war? Schauen wir auf eine Kartoffel.

0: Kartoffelmesse gleich in der Nähe von Hannover, die da heute beginnt.
1: Und was kann man machen, wenn man sich verteidigen will? Dann muss man richtig viel Geld im Bundeshaushalt für den Verteidigungsetat einplanen. Und Sabine Scholz spricht mit dem Verteidigungsminister über seine Einkaufsliste.
2: Ganz genau so ist das. Verteidigung ohne neue Schulden ist wie ohne Rakete zum Mond zu fliegen, hat Lars Klingbeil gestern gesagt, der Finanzminister, als er den Haushalt fürs nächste Jahr eingebracht hat. Wir sprechen gleich darüber, wie das viele Geld für die Verteidigung, 109 Milliarden, klug und sinnvoll ausgegeben werden, mit Boris Pistorius. Gleich hier.
1: Bis später.
0: Danke dir. Was kann man tun bei Arthritis? Wir haben, ja, es geistern ja einige neue Methoden durch die Presse. Wir haben gleich einen Professor, einen Rheumatologen der Uniklinik Erlangen bei uns hier im Studio.
1: Und mit dem Sommer im Herzen sagen wir leise Ciao, ne, Donald?
3: Ja, also diese Temperaturen werden schon mal wieder so in den angenehmen Bereich ansteigen, können auch örtlich noch mal die 25 Grad in den nächsten Tagen erreichen. Aber mit der großen Hitze ist es erstmal vorbei. Und das ist ja wahrscheinlich auch eine gute Nachricht für viele.
0: Hier die exakten Aussichten.
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3: Schönen guten Morgen und herzlich willkommen. Gestern gab es in der Ortenau und am Oberrhein, also Markgräflerland, und dann im äußersten Südwesten Deutschlands halt die höchsten Temperaturen mit bis zu 35 Grad. Damit ist heute Schluss. Wir schauen mal drauf auf die Höchsttemperaturen von Europa. Sie sehen deutlich kühler. 22 Grad Frankfurt am Main und auch hier der Norden von Spanien kommt heute in die kühle Luft, die von Norden dort nach Süden vordringt, aber dann in einem Streifen hier dann starke Schauer und Gewitter verursachen wird. Momentan jetzt schon im Norden von Italien heftige Gewitter bis rüber nach Slowenien. Und Sie sehen, dass die Hitze, die gestern noch bei uns lag, heute dann über Polen ankommt. Die Wärme kommt hier noch nach Norden voran. Dann sieht man schön, wie hier die kalte Luft dann auch wieder nach Süden vorwärts kommt. Allgemein ist es natürlich im Mittelmeerraum immer noch 30 bis 35 Grad heiß. Belgrad heute sogar mit 36 Grad dabei. Wir schauen auf die Wetterkarte und sehen dann die Konstellation, unsere Luftmassengrenze, die man hier sehr schön erkennen kann, die sich hier lang schlängelt und nur langsam in Richtung Süden vorankommt. Wird aber auch Nordafrika erreichen. Schwerpunkt der Unwetter bis Freitag wird Norditalien sein, bis rüber nach Slowenien und Kroatien. Und bei uns wird es heute auch noch Schauer und Gewitter geben an dieser Konvergenzlinie. Können mal drauf schauen auf die nächste Karte. Und da sehen wir dann den Vormittag. Und es wird nämlich dort dann schon die ersten Schauer und Gewitter heute Vormittag geben. Wechselnd bewölkt, also ein bisschen aprilwettrig. Dann kommt eine Zone, wo nicht allzu viel passiert. Und im Süden liegt immer noch die Kaltfront, die langsam weiter in Richtung Südosten abzieht, aber durchaus noch mal ein paar Schauer und Gewitter vor allem Richtung Oberbayern und Niederbayern produzieren kann. Zum Nachmittag dann wird die Kaltfront langsam, aber sicher in Richtung Südost rausziehen. Dann kommt der Streifen mit dem trockenen Wetter, weiter im Nordwesten Schauer und Gewitter. Und auch der Wind wird wieder auffrischen von Nordwesten her. Die Temperatur heute nur noch 17 bis 22 Grad maximal. Der Wind ist im Süden eher schlapp, Richtung Norden frischt er aber auf. Durchaus Stärke 5 im Mittel, Böenstärke 7 bis 8. Morgen dann ein sehr ruhiger Tag mit Nebelfeldern, die zum Teil in den Vormittag hineinreichen. Überall trocken. Freitag und auch Samstag dann im Nordwesten ein leichtes Schauerrisiko, im Südwesten wieder sommerliche Temperaturen am Samstag und am Sonntag. Vor allem Sonntag wird es dann aber von Nordwesten her wieder etwas unbeständiger und es wird auch wieder mehr regnen.
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0: Es wird unbeständiger, es wird kälter, es wird wieder regnen, sagt der Donald. Herzlich willkommen in der Zeit der Übergangsjacken. Die Hitze und die Trockenheit des Sommers ist weit weg, könnte man denken. Aber auf den Feldern, ganz aktuell bei den Landwirten, da sehen wir noch die Spätfolgen sozusagen. Da sehen wir ganz aktuelle Konsequenzen aus diesem Sommer. Die Kartoffelernte ist bei einigen Bauern nämlich gar nicht so witzig. Das sind deutlich mehr Einbußen zu verkraften als befürchtet. Und das liegt natürlich eben daran, dass die ganzen Sorten zum Beispiel nicht mit der Hitze klarkommen. Da hofft man sich jetzt auf Innovationen von einer neuen Messe, die da vielleicht präsentiert werden, die heute in der Nähe von Hannover beginnt, die Potato Europe, eine internationale Kartoffelmesse. Sowas gibt es wirklich. Und bevor wir da hingehen, schauen wir uns zunächst mal in Niedersachsen in Bramsche um, bei einem Bauer, der die Maschinen schon angeschmissen hat.
5: Einfach zu klein. Der Abstand von den Siebfeldern geht nicht enger. Das ist wirklich Müll. Diese Größe.
6: Es sind die ersten Reihen Kartoffeln, die Jörg Brüggemann mit seinem Sohn Michel in diesem Jahr erntet. Der erste Eindruck, kein guter.
5: Man sieht es ja an der Knolle, wenn dieses alles nur 35 bis 40 mm Knollen sind. Normalerweise haben die Größe eine Knolle zwischen 40 bis 70 mm. Und dadurch fehlt uns garantiert 60-70% Ertrag.
6: Große Einbußen also in Niedersachsen. Hierher kommt laut Statistischem Landesamt fast jede zweite Kartoffel, die in Deutschland verkauft wird. So wie in Engter sieht es fast überall auf den Kartoffelfeldern hierzulande aus. Zu wenig Regen, dafür wochenlange Hitze. Aktuell sind die Lager von Kartoffelbauer Brüggemann noch leer. Im letzten Jahr waren sie um diese Zeit schon gut gefüllt. Teils wussten sie gar nicht, wohin mit den vielen Kartoffeln.
5: Die Tür haben wir zugemacht und dann war das hier alles voll mit Kartoffeln. Hier lagen noch mal ungefähr 1.500 Tonnen Kartoffeln auf der Erde.
7: Und dieses Jahr?
5: Und dieses Jahr brauchen wir diese Fläche garantiert nicht. Und hier in diesen Boxen, das sind 10 Boxen, da passen ca. 3.000 Tonnen in der Summe rein, brauchen wir vielleicht maximal 2.500 Tonnen Platz.
6: Eigentlich hatten die Brüggemanns gehofft, dass die Kartoffelsorte, die sie hier gepflanzt haben, besser mit Hitze und Trockenheit klarkommt. Doch bei einem solchen Rekordsommer kommen offenbar selbst spezielle Züchtungen an ihre Grenzen.
0: Dann gehen wir doch jetzt live auf diese Kartoffelmesse, auf die Potato Europe, zu unserem Kollegen Yannick Wittenberg. Und lieber Yannick, ich will keine Namen nennen, aber ein Sportmoderator der Sendung hat schon besorgt gefragt, haben wir denn genug Kartoffeln für Pommes?
8: Ja, das glaube ich schon. Also hier in der Region Hannover, da sah es tatsächlich gar nicht so schlecht aus. Hier, habe ich mir sagen lassen, sind im Verlauf des Sommers doch einige Regenschauer runtergekommen. Und der Boden hier, der ist auch sehr, sehr gut, kann Wasser sehr gut speichern. Also hier lief die Ernte oder läuft die Ernte gar nicht so schlecht. Und man sieht es auch hier, ich stehe jetzt gerade an einer Verladestation. Die frisch geernteten Kartoffeln laufen hier gerade durch. Und ich stehe hier auch nicht alleine. Bei mir ist nämlich Olaf Feuerborn, das ist der Vorsitzende der UNICA, der Union der deutschen Kartoffelwirtschaft. Herr Feuerborn, können Sie vielleicht mal kurz erklären, was passiert jetzt hier gerade genau und wo geht es für diese Kartoffeln jetzt hier als nächstes hin?
9: Ja, die Kartoffeln sind eben hier frisch auf dem Acker gerodet worden, mit dem Transportfahrzeug hier zur Verladestation gebracht worden. Und jetzt werden hier an der Verladestation noch die Beimengungen Erde abgeschieden, damit man nach Möglichkeit wenig Erde zur Fabrik transportiert, sondern nur das Rohprodukt Kartoffel. Und das passiert jetzt hier. Vor allen Dingen müssen die Kartoffeln schonend behandelt werden, keine Beschädigungen, keine Druckstellen. Und das passiert jetzt hier.
8: Jetzt haben wir ja gerade gehört in dem Beitrag zuvor, dass es einige Landwirte gibt, die Probleme haben dieses Jahr. Die Kartoffeln sind zu klein, Ernte ist nicht so üppig. Außerdem wurde deutschlandweit ja auch die Anbaufläche bewusst reduziert im Vergleich zum Rekorderntejahr letztes Jahr. Wie wird sich das jetzt auf die Erzeugerpreise dieses Jahr auswirken?
9: Also das ist sehr unterschiedlich. Ich sage jetzt mal, wir sind ja jetzt hier bei Pommes frites Kartoffeln. Pommes frites ist ein Markt, der über Verträge geregelt ist. Wenn der Lebensmitteleinzelhandel heute Pommes frites kauft, kauft er sie meistens für ein halbes Jahr oder ein Jahr sogar festpreismäßig. Das ist alles im Vertragspreis geregelt, in der gesamten Lieferkette. Bei Speisekartoffeln regeln Angebot und Nachfrage den Preis. Aber dieses Jahr, wir haben 5% mehr Anbaufläche wie das Jahr 23 und 24. Das heißt also, es ist auf jeden Fall genug da. Aber es ist schon so, dass Lohnkosten und auch Energiekosten, gerade Diesel für den Transport, ist so enorm teuer geworden. Das wird auf die Preise aufgeschlagen und das wird sich auch, sagen wir mal, beim Verbraucherpreis widerspiegeln. Ob der höhere Preis auch beim Landwirt ankommt, das ist dann die zweite Frage. Aber ich gehe schon davon aus, dass es zumindest stabile Preise auch für den Landwirt gibt.
8: Okay, das heißt also ein bisschen mehr bezahlen für Pommes und Co. im Supermarkt oder auch eben für normale Speisekartoffeln werden wir wahrscheinlich müssen dieses Jahr?
9: Auf jeden Fall wird da ein bisschen aufgeschlagen werden, aber es bleibt alles im Rahmen.
8: Okay, das ist ja schon mal eine gute Nachricht. Also vielen Dank für diese Einblicke. Vertrieb und Vermarktung, also ein Thema hier auf der Potato Europe in Springe. Das ist eine Messe, die geht jetzt 2 Tage lang. Heute und morgen. Es sind viele, viele Aussteller da aus unterschiedlichen Ländern und es werden auch so 12.000 Besucher erwartet, die sich informieren können über verschiedenste Themen. Da geht es natürlich auch um Anbau, um Ernte. Also die gesamte Wertschöpfungskette der Kartoffel wird hier abgebildet in Springe bei Hannover.
0: Lieber Yannick, auch im Namen unseres pommesbegeisterten Peters aus dem Sport sage ich Dankeschön.
1: Und jetzt geht es nicht um Kartoffeln, sondern um die generelle Frage, wofür gibt Deutschland eigentlich so viel Geld aus? Gestern hat Bundesfinanzminister Klingbeil erklärt, warum Deutschland nächstes Jahr 200 Milliarden Euro mehr Schulden machen muss, weil, so hat er gesagt, wir uns wehren können sollen. Die Verteidigung ist tatsächlich ein riesiger Brocken im Etat. Während viele Ministerien sparen müssen, darf der Verteidigungsminister ordentlich mehr Geld ausgeben. Ob das richtig ist, darüber wird heute im Bundestag groß debattiert. Wir zeigen Ihnen mal, was da so auf der Einkaufsliste steht.
10: Das ist der Kampfjet F-35, ein äußerst leistungsstarkes Flugzeug. Stückpreis um die 280 Millionen Euro. 35 davon sind bestellt. Es sind enorme Summen, die in die Hand genommen werden, um Deutschland aufzurüsten. Im kommenden Jahr sind im Bundeshaushalt 109,75 Milliarden Euro vorgesehen. Hinzu kommt noch das Sondervermögen, macht zusammen knapp 140 Milliarden Euro für die Bundeswehr. Und die kauft damit unter anderem Fregatten zur U-Boot-Jagd oder Satellitensysteme, die in Fluggeräten gebraucht werden. Doch sind alle Ausgaben wirklich klug investiert?
11: Wir geben jetzt zwar Geld aus für Satellitensysteme, aber wir machen das national. Also auch hier haben wir eine Chance verpasst, gemeinsam mit europäischen Partnern ein großes System aufzusetzen und versuchen stattdessen eine nationale kleine Lösung mit einem eigenen Satellitensystem zu machen.
10: Die Bundeswehr, so ist es geplant, soll in den kommenden Jahren deutlich mehr Geld bekommen. Doch genau das könnte auch die Preise in die Höhe treiben.
11: Wenn wir so viel Geld ins Schaufenster stellen, dass am Ende sehr viel Geld davon nicht bei der Truppe ankommt, im Material bei der Truppe, sondern letzten Endes als Profit bei den Unternehmen der Verteidigungsindustrie. Das heißt, wir müssen schauen, dass wir die Verträge richtig schreiben, dass wir gut verhandeln.
10: Doch sind Sie im Verteidigungsministerium in der Lage, knallhart über Preise für Rüstungsgüter zu verhandeln? Damit ließe sich womöglich am Ende viel Geld sparen.
1: Heute Nachmittag muss dann der Bundesverteidigungsminister im Bundestag erklären, warum und für was denn seine Ausgaben im Ressort so sehr steigen. Vor der Debatte wird er aber noch jetzt die Antworten im Hauptstadtstudio beantworten und die Fragen dazu stellt Sabine Scholt. Guten Morgen.
2: Ja, guten Morgen und herzlich willkommen, Boris Pistorius.
12: Guten Morgen, Frau Scholt.
2: Herr Pistorius, wer so viel Steuergeld zur Verfügung hat, der muss sich Fragen gefallen lassen. Wie wollen Sie sicherstellen, dass die Beschaffer im Verteidigungsministerium nicht maßlos Geld ausgeben, einfach weil sie es haben?
12: Naja, weil wir es gar nicht können und weil wir es gar nicht dürfen. Und deswegen tun wir es auch nicht, um die klare Antwort zu geben. Wir gehen sehr verantwortungsvoll mit dem Geld um. Wir müssen in kurzer Zeit viele, viele Aufträge auslösen, weil wir riesige Lücken zu schließen haben, die in den letzten 30 Jahren entstanden sind. Wir haben eine Bedrohung, der wir begegnen müssen. Das heißt, wir müssen Tempo machen, wir müssen das Richtige beschaffen, also die richtige Mischung aus tradierten Systemen und neuer Technologie. Das tun wir. Mit viel Übersicht und mit viel Idee von dem, wo es hingehen kann und muss. Und gleichzeitig bearbeiten wir Hand in Hand mit dem Parlament zusammen. Wir machen keine großen Ausgaben, ohne mit dem Parlament, ohne mit dem Haushaltsausschuss darüber zu diskutieren. Wir müssen uns rechtfertigen, wir müssen uns erklären. Und das ist auch richtig, weil es um viel Geld geht.
2: Trotzdem hält sich hartnäckig Kritik von Preistreiberei. Ist da die Rede von Goldgräberstimmung in der Rüstungsindustrie? Und immer wieder wird auch die Frage gestellt, ob da richtig investiert wird. Also in moderne Technik statt in veraltete. Fragen Sie Ihre Leute das auch?
12: Ich muss sie das gar nicht fragen, weil die das wissen. Die schlafen ja nicht auf dem Baum, Frau Scholt. Die wissen ja ganz genau, wie das Kriegsbild in der Ukraine aussieht. Und sie wissen auch, dass das zwar nicht die Blaupause ist, aber dass sich das Kriegsbild der Zukunft verändern wird. Und deswegen haben wir genau die richtige Mischung aus alten Systemen, also im Sinne von bisher immer angewandten System und den neuen Technologien. Wir investieren in den Weltraum, nicht um im Weltraum unterwegs zu sein, sondern um Satellitenkommunikation sicherzustellen. Wir investieren in künstliche Intelligenz, in Drohnen. Wir machen all das. Ich kann Ihnen sagen, wir bringen etwa die Hälfte unserer Ausgaben für neue Technologien unter und die andere Hälfte für normale, tradierte Systeme. Man muss wissen, Drohnen können ein Gefecht gewinnen, entscheiden, aber nicht einen Krieg. Sie brauchen immer auch schweres Gerät und deswegen geht es nicht um Großsysteme oder Innovation oder um Drohnen oder Panzer, sondern es geht um und, es geht um die richtige Mischung und das machen wir. Und nur weil einige Ökonomen ohne militärisches Know-how sagen, das sei alles falsch und wir beschaffen nur Altmetall, stimmt das noch lange nicht.
2: Sie werden heute Ihren Verteidigungshaushalt im Parlament verteidigen müssen. Wie verteidigen Sie gigantische Summen, gigantische Ausgaben für Waffen, wenn gleichzeitig im Sozialsystem gekürzt wird?
12: Zwei Bemerkungen dazu. Das geht in der aktuellen Debatte für meinen Geschmack geradezu sehr unter. Nicht ich gebe das Geld aus und ich habe das Geld zur Verfügung und ich habe mir das gewünscht. Nein, das habe ich nicht. Ich wünschte mir, wir würden in einem Europa leben, in dem das nicht notwendig wäre. Aber diese Situation, in der wir jetzt sind, haben wir uns ja nicht geschaffen, die hat Wladimir Putin geschaffen. Das muss man noch mal festhalten. Gleichzeitig, zweite Feststellung, in den letzten 30 Jahren ist nicht in Landes- und Bündnisverteidigung investiert worden. Riesige Lücken sind entstanden. Die Friedensdividende dieser Zeit beläuft sich auf mehrere hundert Milliarden Euro, also Geld, das nicht dafür ausgegeben werden musste. Jetzt ist die Situation, dass wir es wieder müssen, also müssen wir es auch tun. Weil, und deswegen darf man es nicht gegeneinander ausspielen, das kostenlose Schulmittagessen, bessere Schulen, bessere Radwege, bessere Bildung, wäre alles nichts ohne Sicherheit. Darüber müssen wir uns im Klaren sein. Und das erlebt gerade die Ukraine, die in einem Existenzkampf steckt. Und deswegen ist es wichtig, dass wir das Geld, viel Geld, das weiß ich, richtig ausgeben. Natürlich werden wir immer wieder auch zu tun haben mit der Rüstungsindustrie und über Preise sprechen. Aber wir müssen es jetzt ausgeben, wir müssen es schnell und richtig ausgeben, damit wir schnell auf dem Status sind, in dem wir sagen können, wir sind abschreckungs- und vollverteidigungsfähig im Rahmen der NATO.
2: Trotzdem fragen viele Menschen, Sie sagen, das eine darf man nicht gegen das andere ausspielen. Aber in Sachsen-Anhalt haben wir es gerade erlebt, da fragen Menschen, Mensch, warum haben die so viel Geld für Waffen und so wenig Geld für mich und meine Bedürfnisse, für mein Wohngeld, mein Elterngeld?
12: Na, dazu muss man sagen, dass die AfD in Sachsen-Anhalt und anderswo diese Klaviatur ja sehr, sehr intensiv bespielt, Kriegsangst schürt und Angst vor zu viel Geldausgaben und Angst vor allem Möglichen. Das ist der Treibstoff der AfD. Und um es klar zu sagen, die Bereichsausnahme für die Bundeswehr sorgt dafür, dass wir Schulden machen können für diese Maßnahmen, die jetzt getroffen werden. Wenn das nicht der Fall wäre, wenn es diese Ausnahme von der Schuldenbremse nicht gäbe, wäre das Geld ja nicht da für andere Dinge. Das Einzige, was den normalen Haushalt für die Zukunft belastet, zunächst sind die Zinsen. Also um das klar zu sagen, das eine darf nicht gegen das andere ausgespielt werden. Aber unsere Aufgabe ist das, einfach jeden Tag besser zu erklären. Ich tue das und überall, wo ich hinkomme, finde ich darauf auch viel Zustimmung.
2: Sagt Boris Pistorius, der Verteidigungsminister. Danke für Ihre Zeit heute Morgen, für Ihre Einlassung zum Verteidigungshaushalt. Und damit zurück zu euch nach Köln.
1: Dankeschön, Sabine. Und was er dann im Bundestag sagt und wie er sich da rechtfertigen muss, das können Sie sich dann angucken.
13: Neue Therapien bei Arthritis. In Deutschland sind etwa 1,8 Millionen Erwachsene von einer entzündlich-rheumatischen Erkrankung betroffen. Typische Anzeichen sind Gelenkschmerzen, Schwellungen, Bewegungseinschränkungen und häufige Morgensteifigkeit. Wie sich die verschiedenen Formen von Arthritis äußern und welche neuen Behandlungskonzepte es gibt, erfahren Sie jetzt im Service.
0: Bei uns ist den ganzen Morgen schon Professor Jürgen Rech von der Uniklinik in Erlangen. Schönen guten Morgen.
14: Guten Morgen.
0: Was sind denn die Ursachen für Arthritis, fragt Mirko aus Recklinghausen. Kann das auch an der Ernährung oder am Bewegungsmangel liegen?
14: Zum einen ist eine Ursache für die Arthritis ein genetischer Faktor. Das heißt, ein Shared Epitope. Aber Umweltfaktoren begünstigen natürlich das Eintreten von einer rheumatoiden Arthritis in dem Fall, wie zum Beispiel Rauchen, Übergewicht. Damit spielt natürlich auch Ernährung eine Rolle und Bewegungsmangel.
0: Das heißt, sich bewegen, gesund ernähren, kann das eindämmen oder verhindern, dass es schlimmer oder generell ausbricht? Oder wie kann man das formulieren?
14: Es sind verschiedene Faktoren, die zusammengehören. Mhm. Wenn die reduziert werden, was der Patient selber machen kann, verringert sich das Risiko einer rheumatoiden Arthritis. Mhm.
0: Nelly fragt, wie kann man Wasser im Knie ohne OP für immer beseitigen?
14: Für immer beseitigen kann schwierig sein. Muss erst mal gucken, was für eine Grunderkrankung dahinter liegt. Mhm. Punktion würde das Wasser erst mal entfernen, Cortison lokal eingespritzt, die Entzündung kontrollieren. Wichtig ist aber, die Ursache zu wissen, warum es auftritt.
0: Rainer S. aus Bergisch Gladbach sagt, ich habe Rheuma, nehme 25 Milligramm MTX. Nun muss er zum Zahnarzt, er braucht Zahnimplantate. Kann man MTX gedankenlos pausieren, wenn dies nicht vereinbar ist mit anderen Behandlungen? Wie lange wartet man zwischen Absetzen und der neuen Behandlung?
14: Grundsätzlich empfiehlt man, dass man MTX vor großen Eingriffen vor allem pausiert. Es ist möglich, man muss aber bedenken, dass wir bis zum Wirkeintritt von MTX 6 bis 8 Wochen rechnen. Umgekehrt natürlich, wenn ich es absetze, muss ich fast auch so lange warten. Hängt wirklich vom Zahneingriff ab, ob man es überhaupt pausieren muss. Rücksprache mit dem Zahnarzt, gegebenenfalls antibiotischer Schutz.
0: Mhm. Welche Behandlung empfiehlt der Fachmann bei, ich kann es gar nicht aussprechen, das können Sie es mir immer sagen.
14: Das ist eine Psoriasis-Arthritis.
0: Natürlich. Was sagt Inge aus Essen? Was ist da?
14: Bei der Psoriasis-Arthritis ist sowohl die Haut betroffen, wie auch Gelenk, dass hier eine Entzündung auftritt, der Haut und des Gelenkes. Wir sehen vor allem in der Rheumatologie mehr das Gelenk im Vordergrund. Der Dermatologe, Hautarzt, hier die Haut, hängt davon ab, wie der Befall ist, Befallmuster ist, um dann zu entscheiden, ob ich mit dem Basistherapeutikum auskomme, eventuell ein Biologikum, das heißt ein Zytokinblocker hier dazu nehme oder ein JAK-Inhibitor.
0: Herr Franz oder Frau Franz sagt, aufgrund eines IgA-Mangels darf ich keine Rheuma-Medikamente nehmen. Können die neuen Medikamententherapien für mich hilfreich sein?
14: Also grundsätzlich muss man sagen, dass es nicht auszuschließen ist, dass man nicht doch Rheuma-Medikamente verwendet. Man hat eine gewisse Vorsicht natürlich zu beachten. Das heißt, die Infektanfälligkeit könnte hier zu Beginn vor allem erhöht sein. Das heißt, das muss man kontrollieren, gegebenenfalls.
0: Ich kann da fragen,
14: Hausarzt, Rheumatologe, ganz wichtig. Aber grundsätzlich ausschließen würde ich eine Rheumatherapie auch beim IgA-Mangel nicht.
0: Okay, Professor, vielen Dank, dass Sie heute Morgen bei uns waren. Jetzt kommt der Sport mit Peter.
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16: Schönen guten Morgen. Unser Blick nochmal auf die Champions League. Am morgigen Donnerstag die Bayern RB Leipzig, dann heute der VfB Stuttgart und gestern Borussia Dortmund mit seinem ersten Spiel in der Champions League. Und das haben sie gleich mal gewonnen gegen Villarreal zu Hause mit 3:2. Und Serhou Guirassy, den Sie jetzt gerade sehen, der hatte einen großen Anteil daran in verschiedenen Rollen in seinem 100. Pflichtspiel.
17: Dortmund hüpft und feiert Serhou Guirassy, Matchwinner beim Jubiläum. Der Abend beginnt mit einem Schock. Konstantinos Karezas muss Mitte der ersten Hälfte mit Kreislaufproblemen sogar ins Krankenhaus. Alle Tore fallen nach der Pause. Dortmunds 1:0 in der 53. Minute durch ein Eigentor. Der BVB anschließend zu passiv, Villarreal mit dem verdienten Ausgleich. In der Schlussphase übernimmt dann Guirassy. Das 2:1 in der 80. Minute, 5 Minuten später das 3:1. In der Nachspielzeit sorgt sein kurioses Eigentor nochmal für Spannung, es bleibt aber beim 3:2. Der BVB startet mit einem Sieg.
16: Hoffentlich geht es für die deutschen Vereine so weiter. So, wir kommen zur WM der Basketballerinnen. Und da gibt es eine gute Nachricht. Denn erstmals haben die ein WM-Viertelfinale erreicht, weil sie gestern gewonnen haben gegen Südkorea mit 94:56. Spielen jetzt aber morgen am Donnerstag gegen Belgien. Und das ist ein schwerer Brocken. Und da sind sie eher nur Außenseiter. Die sind nämlich Europameisterin und vor allen Dingen Weltranglisten. Fünfte, also Daumen drücken dafür. So, und jetzt blicken wir noch mal bei einer Sportart vorbei, die heute Nacht wieder irgendwie in den USA zumindest auf jeden Fall für Furore sorgt. Denn mitten in der Nacht geht's los in den USA, American Football, die Saison mit dem Spiel der Champions, der New England Patriots gegen die Seattle Seahawks. In Deutschland ist man schon ein bisschen weiter, da werden die Halbfinale gespielt beim American Football. Und das an diesem Wochenende bei Männern und auch bei den Frauen. Und vor ihrem Spiel, also der Hamburgerin, der Meisterin aus Hamburg, haben wir zwei Frauen kennengelernt, die ihren Sport so wahnsinnig lieben.
18: Snap, Tackle, Long Run. Diese Frauen schwören drauf. Tasche packen, ins Auto und ab zum Training. Der ganz normale Alltag als Hobbysportlerin. Für Jay und Dion geht's 500 Kilometer zu ihrem Team, den Hamburg Amazons, aus den Niederlanden an die Elbe. Sogar Dion Baut selbst versteht manchmal nicht, warum sie sich das alles antut.
19: Normalerweise kommen diese Gedanken auf der Hälfte der Strecke. Gestern zum Beispiel sind wir abends gefahren, weil dann ja eigentlich weniger los sein soll. 70 Kilometer lang war aber ein LKW vor uns. Nach den ersten Trainings fühlte es sich wie Familie an. Deswegen kommen wir immer wieder.
18: Das bisher wichtigste Spiel des Jahres. In wenigen Tagen ist Kickoff, das Halbfinale der deutschen Meisterschaft. Jay Del Pasci, Wide Receiverin, eine der besten Offensivspielerinnen der Liga. Ihr Ziel ist klar.
20: Oh Gott, ich denke, dass wir natürlich wieder Meisterinnen werden wollen. Ganz persönlich möchte ich einfach fokussiert sein und den Moment genießen. Na klar, es bedeutet viele Opfer, hierher zu kommen und zu spielen, aber gleichzeitig gibt es auch sehr viele schöne Dinge.
18: Die 26-Jährige spielt seit 2 Jahren in Hamburg. In ihrer Heimat, den Niederlanden, steht der Frauenfußball noch am Anfang. Es gibt kaum Teams, kaum Möglichkeiten für Frauen und Mädchen, den Sport mal auszuprobieren.
20: Ich spiele noch nicht so lang, aber lang genug, um zu wissen, dass es das ist, was ich immer machen wollte.
3: In Deutschland ist der Frauenfußball weiter. Noch nie gab es so viele Teams, noch nie haben so viele Frauen neu angefangen. Wichtige Spiele wie hier das Finale aus dem Vorjahr werden im Internet gestreamt. Und auch die Zuschauerzahlen steigen. Trotzdem bleiben Vorurteile.
19: Sobald man jemandem die Spielzüge erklärt und jemand Videos sieht, heißt es, oh, das ist aber brutal. Auf diesem Niveau spielst du? Viele denken, wir wären viel schlechter als die Männer.
3: Gelder, Sponsoren, Unterstützung. Im Frauenfußball kaum vorhanden. Im Team der deutschen Meisterin aus Hamburg fließt kein einziger Cent.
19: Naja, das ist halt Frauensport, oder nicht?
20: Ja, ich denke schon. Gleichzeitig ist es aber so, wenn man für etwas so eine große Leidenschaft hat wie wir, dann lässt man sich wohl von niemandem davon abhalten.
3: Und so fahren sie auch in dieser Woche wieder 500 Kilometer zum Halbfinale. Alles für ihren Football, der schon längst auch ein Frauensport ist.
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0: Die wir alle nach den 80ern geboren worden sind. Wir wissen ja, den neuesten
21: weit
0: TikTok
21: nach den 80ern.
0: Shit. Wenn Sie die Timeline aufmachen, sieht das zurzeit so aus.
22: Es ist eine neue Challenge. What would I look like in the 80s?
0: Wie würde ich aussehen, wenn ich in den 80ern unterwegs wäre? Und unser Sportskamerad Timo hinter den Kulissen, der sehr fix ist mit dem Finger am Rechner.
22: Der?
0: Hat mal
23: uns modifiziert.
0: Uns modifiziert, das ist eine schöne Formulierung. Wir können uns mal Peter ansehen.
22: Alto Belli.
23: So ein bisschen Don Johnson-mäßig.
21: Wer soll das sein? Ich?
0: Ja,
22: ja,
0: wow.
22: Guck mal da.
21: Zeig noch mal.
0: Nicht schlecht.
21: Ja, das ist ein Originalfoto aus den 80ern.
22: Okay. Beim BVB, bitte.
0: Mich hat er auch unter die Finger bekommen.
23: Und?
22: Aber bitte in Nahaufnahme. Ich kann das so.
0: Alter, wie
22: warum hast du die Jacke aus meinem Schrank an?
21: Ballonseide, sag ich mal.
0: Habe ich nur im Karneval normalerweise.
22: Okay, wer ist der Nächste?
0: Ich glaube, du.
22: Komm.
23: Ui.
0: Ui.
22: Ja, gut. Also, dieses Haargummi habe ich damals selber.
0: Das Haargummi?
22: Das war ein Haargummi. Mittlerweile heißt das ja Crunchy oder sonst wie, aber das habe ich damals selber genäht.
21: Madonna-like.
22: Ja, das war
0: jetzt
22: das
0: Donald.
22: War so
0: ich Madonna-like. Jetzt komm, hau raus.
23: Na?
22: Ja. Wow, mit Schnüppel.
23: Alter. Mit Schnurrbart.
21: Also ich finde, das ist das Beste von mir.
0: Ja, muss man einfach sagen.
22: Donald,
0: Donald,
22: überleg
0: du crashst
22: mal.
0: Alle. Nicht schlecht.
22: Komm, hast du jemals Schnüppels getragen?
23: Nein, noch nie.
0: Nur im Karneval. So, jetzt rüber.
23: Soll ich anziehen?
0: Nein. Bitte nicht. Keine Drohung.
22: Die Tagesschau in Hamburg. Hier ist die Tagesschau. Thorsten Schröder, guten Morgen.
0: Guten Morgen.
23: Guten Morgen.
24: Schönen guten Morgen. Generaldebatte im Bundestag über Haushalt 2027. Dabei treffen Kanzler Merz und die AfD-Partei und Fraktionsvorsitzende Weidel zum ersten Mal nach dem AfD-Wahlsieg in Sachsen-Anhalt aufeinander. Zweitgrößter Posten im Finanzplan ist die Verteidigung. Im ARD-Morgenmagazin begründete Minister Pistorius den hohen Etat für sein Haus.
25: In den letzten 30 Jahren ist nicht in Landes- und Bündnisverteidigung investiert worden. Riesige Lücken sind entstanden. Die Friedensdividende dieser Zeit beläuft sich auf mehrere hundert Milliarden Euro, also Geld, das nicht dafür ausgegeben werden musste. Jetzt ist die Situation, dass wir es wieder müssen, also müssen wir es auch tun. Weil, und deswegen darf man es nicht gegeneinander ausspielen, das kostenlose Schulmittagessen, bessere Schulen, bessere Radwege, bessere Bildung, wäre alles nichts ohne Sicherheit. Darüber müssen wir uns im Klaren sein.
24: Das Erste überträgt die Debatte live, gleich im Anschluss an das Morgenmagazin. Kommunen in Finanznot. Angesichts knapper Kassen warnt der Deutsche Städtetag vor massiven Leistungskürzungen. Sollte Finanzminister Klingbeil im neuen Haushalt keine Soforthilfe für notleidende Städte vorsehen, drohten Einschnitte, sagte Präsident Jung der Rheinischen Post. Jung warnte vor einer möglichen Schuldenspirale und langfristigen Problemen für die Bürgerinnen und Bürger. USA melden Zerstörung von 5 iranischen Öltankern. Das US-Regionalkommando CENTCOM teilte mit, die Schiffe seien Teil eines Schattennetzwerks der iranischen Revolutionsgarden. Iran antwortete nach eigenen Angaben mit Raketenangriffen auf einen US-Militärstützpunkt in Jordanien. Das jordanische Militär erklärte, seine Luftabwehr habe die meisten Raketen abgefangen. USA verschärfen Zollstreit mit Kanada. US-Präsident Trump will die Einfuhr bestimmter kanadischer Produkte verbieten. Das gelte ab dem 29. September für die meisten alkoholischen Getränke, Milchprodukte und Motorräder, hieß es. Außerdem wies Trump die US-Behörden an, keine kanadischen Produkte mehr zu beschaffen. Der Präsident reagiert damit auf Kanadas Gegenzölle, die gestern in Kraft getreten waren. Norwegischer König Harald V. wird in Oslo beigesetzt. 12 Tage nach dem Tod des Königs wird sein Sarg vom Schloss zum Dom von Oslo gebracht. Dort findet um 13 Uhr ein Trauergottesdienst statt. Anschließend soll Harald auf der Festung Akershus seine letzte Ruhe finden. Harald wurde 89 Jahre alt. Die Tagesschau meldet sich wieder gegen 14.50 Uhr. Und jetzt noch einmal zurück nach Köln zum Morgenmagazin zu Anna Planken und Sven Lorik.
22: Danke, lieber Thorsten. Schönen guten Morgen.
0: Kommen Sie rein. Wir haben noch eine halbe Stunde hier im MoMA an diesem Mittwoch, unter anderem mit diesen Themen.
22: Der Bundeskanzler muss sich heute im Bundestag der Generaldebatte stellen und sich rechtfertigen für seine Politik.
0: Außerdem, unsere MoMA-Reporterin Katharina von Schurtschenthaler ist ganz mutig, denn sie hat das Angebot angenommen vom König der Löwen zum großen Jubiläum 25 Jahre in Hamburg mit auf die Bühne zu gehen. Aber sie kann weder singen noch tanzen, also musste sie trainieren.
4: Dein Hahn da über dein
22: Hahn. Ah, okay.
4: Aber nicht so. Du kannst nicht so machen, weil dann der Vogel ist tot.
22: Okay. Das wollen wir nicht.
0: Toten Vogel wollen wir nicht.
22: Und deutsche Schüler können weder lesen noch rechnen. Das ist der PISA-Horror von gestern. Wir fragen heute, was können wir uns von den PISA-Gewinnern unbedingt abgucken?
0: Von Donald kann man sich abgucken, die gute Laune nicht zu verlieren, auch wenn es regnet heute.
5: Genau, Regen ist ja zum Teil immer noch nötig, aber wir gucken mal nach der Schneelage auf der Zugspitze.
0: Hier sind die Aussichten.
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5: Schönen guten Morgen und herzlich willkommen. Und ich habe mal ein Bild rausgesucht von 2021, vom 9. September 2021. Das ist das Gletscher-Skigebiet an der Zugspitze Sonnenalpin. Hier Blick zum Schneefernerkopf. Und wir sehen hier noch den Gletscher, auch hier vorne noch Schnee und auch rauf auf den Berg durchaus noch Schnee zu sehen. Und wenn wir jetzt mal angucken, wie es heute zum gleichen Zeitpunkt dort aussah, also auch um 8.10 Uhr, dann ist das wirklich schon jämmerlich, was jetzt dort oben anzubieten ist. Sie sehen hier komplett schneefrei und ein bisschen weiter unten. Der Gletscher ist auch immer mehr geschrumpft. Wir können noch mal vergleichen. Schauen Sie hier, nur dieses kleine Gebiet ist übrig geblieben. Wenn ich noch mal zurückgehe auf 2021, sieht man wirklich sehr groß den Unterschied. Und schuld war natürlich jetzt der vor allem im Südwesten und Süden Deutschlands ungewöhnlich heiße und auch sehr trockene Sommer. Eine Kaltfront ist aber heute durchgezogen, hat in Baden-Württemberg auch Windstärke 10 gebracht. Gestern am Oberrhein noch 34,9 Grad maximal. Damit ist heute Schluss. Und diese Luftmassengrenze wird auch im Mittelmeerraum für Unwetter sorgen. Also aufpassen, Norditalien betroffen bis rüber nach Kroatien. Und in den nächsten Tagen, also eigentlich bis Freitag früh, durchaus noch starke Regenfälle mit örtlicher Überflutungsgefahr. Heute Vormittag ist es so, dass die Kaltfront im Süden noch hängt. Das heißt, hier gibt es noch lokale Regenfälle. Vor allem Richtung Alpen kann sich auch noch mal ein Gewitter entwickeln. In Sachsen kurzzeitig ein bisschen Sonne, bevor dort auch noch mal ein Regengebiet durchzieht. Dann kommt aber ein Streifen, wo es auflockert, wo nichts passiert. Weiter im Nordwesten Schauer und Gewitter. Der Wind über der Ostsee lässt nach. Dafür wird er am Nachmittag von Nordwesten her wieder zunehmen. Und auch die Schauer und Gewitter werden von der Nordsee her dann intensiver und dringen auch weiter ins Landesinnere vor, sprich Richtung Westmecklenburg, Richtung Harz und auch bis nach Nordrhein-Westfalen. Davor haben wir noch der trockene Streifen, ganz im Südosten die Reste der Kaltfront, die langsam abziehen. Die Temperatur heute maximal 17 bis 22 Grad. Der Wind weht im Süden nur schwach, Richtung Norden durchaus mäßig mit Stärke 4 bis 5. Und der Trend für die nächsten Tage, morgen sehr ruhig nach Auflösung von lokalen Nebelfeldern, locker bewölkt oder sonnig. Freitag nur im Nordwesten einzelne Schauer, das wird für den Samstag auch gelten. Erst am Sonntag werden die Regenfälle von Nordwesten und Westen her wieder intensiver.
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22: Er
1: hat die Verantwortung. Er hat die Macht, er ist sowas wie der Chef von Deutschland. Und die Mehrheit ist nicht so richtig zufrieden mit dem Chef. Jetzt ist man natürlich als Bundeskanzler auch nicht dafür gewählt, es allen recht zu machen und dass einen alle mögen. Aber so schlecht wie seine Werte waren die noch nie von einem amtierenden Bundeskanzler. Der Druck auf Friedrich Merz ist extrem groß. Heute Generaldebatte im Bundestag. Da ist es traditionell so, dass die Opposition ganz schön austeilt gegen den Kanzler. Soweit so normal. Aber der Gegenwind aus den eigenen Reihen, der hat schon eine neue Qualität.
7: Dieser Mann ist mal angetreten, um die AfD zu halbieren. Was passiert ist, ist, dass wir uns nun selbst halbiert haben. Und was dann gestern Abend als Reaktion auf die Landtagswahl in Sachsen-Anhalt aus der Parteiführung der CDU kam, das stellt mir ganz ehrlich die Nackenhaare auf.
8: Clara von Nathusius vom Bundesvorstand der Jungen Union ist auf der Zinne. Warum steht die CDU so schlecht da? Diese Frage, erklärt sie auf Instagram, müsse dringend beantwortet werden. Das sieht auch die CDU in Berlin so. Dort stehen die nächsten Landtagswahlen an.
9: Wir müssen viel stärker auch in den Mittelpunkt rücken. Wofür stehen wir eigentlich? Was sind unsere Ideen? Was sind unsere Ziele? Was ist der Kern unserer Politik? Und die Menschen dabei mitnehmen.
8: Gerade beim Reformkurs brauche es Führung, fordern die jungen Unionsabgeordneten.
10: Der Bundeskanzler ist an allererster Stelle dafür verantwortlich, auch wieder persönliche Glaubwürdigkeit herzustellen. Die hat in den letzten Monaten und gerade seit der letzten Bundestagswahl extrem gelitten.
8: Ein Weiter-so könne es nicht geben, das war auch die Erkenntnis von Friedrich Merz am Tag nach der Wahl. Was er konkret ändern will, blieb vage. Nur wenige in der CDU sprechen aus, was viele denken.
11: Ihm fehlt einfach die entscheidende Empathie, Menschlichkeit, auf Menschen zuzugehen. Er wirkt nicht glaubwürdig, er wirkt eben eher abwehrend. Die Social Skills, die ein Kanzler haben muss, bevor man dann wirklich Politik macht, die hat er nicht, für mein Dafürhalten. Und deswegen ist in der Lage, die wir im Land haben, in Deutschland, nicht mehr der richtige Mann auf dem Posten.
8: Friedrich Merz solle zurücktreten, heißt es auch aus Brandenburg. Sollten die nächsten Wahlen für die CDU wieder schlecht ausgehen, dürften Rücktrittsforderungen lauter werden.
1: Das Ganze auch Thema für meine Kollegin Sabine Scholt im Hauptstadtstudio. Sie hatte die Generalsekretärin der CDU zu Gast und wollte wissen, ob Merz da heute im Bundestag eher als Mann der Zukunft oder Vergangenheit auftritt.
12: Da steht zuerst unser gewählter Bundeskanzler, dessen Aufgabe es ist, diese Regierung anzuführen. Und der sehr gewillt ist, das konnten Sie am Sonntagabend ja sehen, den Reformkurs, den diese Bundesregierung begonnen hat, auch weiterzuführen.
26: Nicht jeder in der Union ist davon überzeugt. Seine persönliche Glaubwürdigkeit hat gelitten, sagt zum Beispiel Pascal Reddich, der Vorsitzende der jungen Gruppe in der Unionsfraktion. Wie will er die wiederherstellen? Und was erwarten die Unionskollegen jetzt und heute vom Bundeskanzler?
12: Ja, also man merkt schon eine Ungeduld, was die Reformen angeht und auch die Verabredungen, dass die eingehalten werden, die man gemeinsam getroffen hat in dieser Koalition. Deswegen erwarten wir, dass von den Ministerien, die jetzt zuständig sind, wie zum Beispiel Bärbel Baas für das Thema Rente, dass die Gesetzentwürfe jetzt auch vorgelegt werden, so wie sie gemeinsam beschlossen worden sind, auch im Koalitionsausschuss. Und die Projekte, die wir gemeinsam im Koalitionsvertrag vereinbart haben, dass die jetzt auch kommen. Ich glaube ganz fest, dass die Menschen darauf warten, dass sie merken, dass sich etwas positiv an der Stelle verändert.
26: Sie spielen den Ball rüber zur SPD. Meine Frage war ja, was erwarten die Unionskollegen von ihrem Kanzler? Wie wollen sie ihn aussehen lassen? Was erwarten sie, wie er die Position, die Situation der Union verbessert?
12: Naja, das hängt ja unmittelbar miteinander zusammen. Wir haben Regierungsverantwortung im Bund. Wir führen diese Bundesregierung mit Friedrich Merz an. Und dafür haben wir uns einen Plan gegeben in diesem Koalitionsvertrag. Und den gilt es jetzt auch zu erfüllen. Nina Wagen zum Beispiel hat 6 Wochen, nachdem die Kommission die Ergebnisse vorgelegt hat, einen Reformvorschlag für die gesetzliche Krankenversicherung vorgelegt. Und die haben wir auch vor dem Sommer noch beschlossen. Alexander Dobrindt hat die Migrationswende eingeleitet. Und alle Punkte, wie wir sie im Wahlprogramm hatten, bisher konsequent umgesetzt, und so muss das jetzt weitergehen.
0: Katharina von Schurtschenthaler, unsere MoMA-Reporterin, wollte eigentlich einen ganz normalen Reportage machen beim König der Löwen aus gutem Anlass. 25 Jahre, großes Jubiläum in Hamburg. 17 Millionen Menschen haben das Musical da schon gesehen, eine echte Institution. Dann kam die Musicalmacher auf die Idee, also Katharina, du kannst auch gerne auf die Bühne gehen. Und sie so, ich kann weder singen noch tanzen, okay, ich mach's.
27: Sitzen jetzt sehr viele Menschen draußen, die gekommen sind, um Profis zu sehen, und ich bin mittendrin. Jetzt habe ich richtig Schiss.
2: Hi.
13: Zwei Wochen vorher in Hamburg. Oh, wow.
2: Ich bin Katharina.
14: Hallo Katharina.
2: Willkommen. Und ich kann nicht singen.
14: Oh, das wollen wir ja noch mal sehen.
13: Er will das ändern. Lukas Höfling dirigiert seit Tag 1 den König der Löwen, also seit 25 Jahren. Ich
16: wirklich. Das klingt nur wirklich völlig bescheuert. Ich kriege immer noch eine Gänsehaut.
2: Ist das schön.
13: Und ich kriege auch Gänsehaut und Panik, weil ich was Großes vorhabe. Bisher war ich nur Zuschauer und jetzt darf ich selbst auf die Bühne vor 2000 Menschen. Als erste Amateurin darf ich eine kleine Rolle übernehmen in einem der erfolgreichsten Musicals in Deutschland.
14: Atmen,

0: Ganz ehrlich, ich fühle mich sowas von nicht bereit. Aber der nächste Coach wartet schon. Und zwar genau da, wo ich in 2 Wochen entlang schreite, als Vogel. Chefchoreograf TJ wirkt noch nicht ganz überzeugt von meiner Darbietung.
1: Dein Hand da über dein
2: Hand. Ah, okay.
1: Aber nicht so. Du kannst nicht so machen, weil dann der Vogel ist tot.
2: Okay. Das wollen wir nicht.
3: Und im ewigen Kreis.
0: Also das Ganze nochmal. Und nochmal. Und nochmal. Und dann auch noch im Kostüm. Immerhin mit Profis an meiner Seite, den anderen Vögeln. Gib mir doch einen Tipp. Zwinkern. Und einfach lächeln und winken. Wahnsinn, wie entspannt die sind. Ich nicht. Ich fühle mich wie ein Vogel im Sturzflug. Und schon in 2 Wochen ist Showtime. Bis dahin werde ich jeden Tag zu Hause üben müssen. Der große Tag. Und der beginnt in guten Händen.
4: Ich hoffe einfach, dass die Schminke mich in einen eleganten Vogel verwandelt.
2: Nein.
4: Ich schwitze.
2: Glaube ich.
4: Vor Angst.
0: Nicht mehr lange bis zum Auftritt.
2: Ja. Lampenfieber.
0: Jeder hat einen Plan, weiß wohin. Nur ich nicht. Noch 5 Minuten.
2: Wo muss ich hin? Wo muss ich jetzt hin?
1: Hier bist du richtig.
0: Darsteller Joachim kennt jede Ecke, steht seit 25 Jahren auf der König der Löwen-Bühne.
2: Bist du nie aufgeregt?
5: Na, heute nicht mehr. Ne? Sobald die Musik kommt, wirst du einfach spüren, wir sind alle da. Und dann wirst du genießen. Dann ist alles, die Aufregung geht in Genuss.
2: Okay.
5: Da kommt dein Hut.
2: Oh,
5: ne?
2: Oh, der Hut.
6: Einmal andersrum.
2: Oh Gott, jetzt geht's los.
0: Hoffentlich sitzt alles. Denn jetzt gibt es wirklich kein Zurück mehr.

0: geschafft. Ich habe voll Gänsehaut gekriegt. Aber nicht, weil es so schlimm war, sondern weil es echt so wow war. Und die Zuschauer haben geklatscht und danach haben alle gesagt, congratulations, well done, super gemacht.
1: Wow. War gut.
0: Ja, ja.
2: Ich habe wohl ein paar Töne getroffen und bin nicht aus der Reihe getanzt. Aber beim nächsten Mal komme ich wieder als Zuschauer.
3: Ja, und apropos etwas nicht können, hat ja Katharina gesagt, sie können nicht singen und nicht tanzen. Deutsche Schüler können jetzt verbrieft schlecht lesen und auch kein Mathe. Es gab ein PISA-Horrorergebnis gestern. Und bevor wir darüber sprechen, was wir uns von den PISA-Gewinnern unbedingt abgucken sollten, schauen wir mal auf die Situation an einer Hamburger Schule.
4: Vierte Stunde in der Julius-Leber-Schule in Hamburg. Mathe. Heute geht es um Parabeln. Mathematik ist eines der Fächer, in dem deutsche Schüler laut der PISA-Studie noch schlechter geworden sind. Aber auch flüssiges Lesen fällt vielen Schülerinnen und Schülern immer schwerer.
5: Lesen wird halt immer unpopulärer, würde ich sagen, durch dieses ganze Digitale und so.
6: Leute sind zu oft am Handy und ich glaube, keiner interessiert sich so mäßig dafür. Was eigentlich auch schade ist, weil durch Lesen wird man eigentlich auch besser und so.
4: Um das zu fördern, hat man an dieser Hamburger Stadtteilschule schon vor 2 Jahren ein gesondertes Lesetraining als Teil der Schulstunde eingeführt. Schulleiter Peter Bulicke sieht aber auch große Herausforderungen in der künstlichen Intelligenz. Beispiel: Hausaufgaben.

0: Kenntnis für uns in Deutschland.
1: Ja, ich habe ja 30 Schulen über 6 Monate in 4 Gewinnerländern besucht und ich war auf der Suche nach Mustern. Mhm. Und ein Muster, das ich gesehen habe in diesen Ländern, ist, dass diese Schulen einen deutlich intensiveren Blick für leistungsschwache Schülerinnen und Schüler haben. Das heißt, wenn in Estland, sagen wir mal, ein Kind ist ein paar Wochen krank, mhm, und es kommt zurück in die Schule und hat in Mathe eine Lernlücke, dann kann es sehr flexibel, kurzfristig, ohne bürokratische Hürden in eine Kleingruppenförderung wechseln. Vielleicht ein paar Stunden pro Woche, mehrere Wochen lang, bis die Lücke wieder geschlossen ist. Und das funktioniert. Die Kinder holen wieder auf. Und was ich ganz toll fand persönlich, das ist kein Stigma. Das ist total normal, in so eine Förderung zu gehen. Mhm. Kein Kind muss sich dafür schämen.
0: Warum ist das bei uns denn so ein Problem?
1: Das ist eine gute Frage, habe ich mir auch gestellt, die Frage. Auch wenn man in jedem Land unterwegs ist und sieht, das ist eigentlich selbstverständlich. Und es ist ja eigentlich auch so, jeder braucht mal Unterstützung.
0: Ja, klar.
1: Und warum tun wir uns damit so schwer? Ich glaube, wir haben uns im Schulsystem in Deutschland ganz lange darauf verlassen, dass so eine Art von Unterstützung zu Hause passiert. Dass die Kinder vielleicht noch mal selbstständig üben oder mit der Unterstützung der Eltern oder in die Nachhilfe geben. Und wir sehen, das funktioniert nicht. Und wir müssen als Schulen noch mehr in die Verantwortung gehen, dass alle Kinder am Unterricht gut teilnehmen können.
0: Und deshalb klafft ja auch diese riesige Lücke. Das ist ja für ein Bildungsland wie Deutschland, das immer gesagt hat, das ist unser Kapital. Wir haben keine Bodenschätze, wir wollen die Köpfe ausbilden. Ein Armutszeugnis, dass man sieht, die Schere klafft so auseinander. Die privilegierten Kinder, die kriegen das alles hin, weil die vielleicht die Unterstützung zu Hause haben. Aber die alle anderen, Migration oder auch einfach einkommensschwächere Haushalte, die fallen über. Ja, was macht man jetzt am besten?
1: Und wir wissen auch aus der Bildungsforschung, dass so eine regelmäßige, individuell zugeschnittene Kleingruppenförderung, sagen wir mal 4, 5, 6 Kinder, mhm, die jede Woche 2 Stunden Sprachförderung machen oder Leseförderung, dass das gerade bei benachteiligten Schülerinnen und Schülern am besten wirkt. Mit einem Lernfortschritt, also zusätzlich von bis zu einem Schuljahr. Also damit könnten wir viele von unseren PISA-Problemen auch lösen.
0: Jetzt hat die Bundesregierung ja gesagt, wir machen dieses Startchancenprogramm. Da gibt es viel Geld, gerade auch für Schulen, die in schwächeren Stadtteilen sind und wo es vielleicht mehr Aufwand gibt. Hilft das aus Ihrer Sicht?
1: Ich denke schon. Das hat ja jetzt erst begonnen, dieses Startchancenprogramm. Und wir müssen mal schauen, wie das sich auswirkt. Nur, das Programm fördert nur 10% der Schulen. Aber wenn 30%, also beziehungsweise ein Drittel der Schülerinnen und Schüler nicht gut lesen und rechnen können, diese Schüler sind an allen Schulen in Deutschland. Wir brauchen an allen Schulen eine Reform hin zu mehr Förderung.
0: Würde das so viel mehr Geld kosten? Oder ist das nur ein Umdenken?
1: Also Hamburg macht das schon tatsächlich, also in Teilen. In Hamburg ist es so, dass wenn ein Kind eine 5 auf dem Zeugnis hat, dann muss es ein halbes Jahr lang Förderung nehmen. 2 Stunden kostenlose Nachhilfe, in der Schule bezahlt, ganz, ganz Standard. Das machen 20% der Schülerinnen und Schüler. Mhm. Die Länder, die ich besucht habe, die warten aber nicht, bis die 5 im Zeugnis steht. Die fangen schon früher an. Und ich glaube, wenn man präventiv wirkt, ist es deutlich günstiger als jetzt haben wir den Schlamassel. Ein Drittel kann eben nicht gut lesen und rechnen. Das ist zu viel.
0: Ganz kurz zum Schluss die Frage nach Social Media. Wir haben es im Film auch gesehen. Ist das Handy das Problem, dass wir da jetzt so abgesackt sind?
1: Es gibt, ich glaube, viele Probleme, viele Erklärungsmöglichkeiten. Ich glaube schon, dass es schwieriger ist, sich in der Schule zu konzentrieren auf anspruchsvolle Aufgaben, wo wir wissen, das ist eigentlich der Prädiktor für gute Leistungen, wenn Ablenkungsmaschinen in der Tasche stecken, mhm, und so viel Zeit in der Freizeit auch damit verbracht wird.
0: Mhm. Alexander Brandt, Lehrer, der die PISA-Gewinner besucht hat, hospitiert hat und uns Erkenntnisse mitgebracht hat. Danke, dass Sie heute Morgen hier im ARD-Morgenmagazin waren.
1: Dankeschön.
0: Weiter mit Sven.
2: Chris, kannst du mir dein Feuerzeug zuwerfen? Habe ich gerade ganz vergessen. Das ist Rock'n'Roll. Hast du es? Yes! Es ist nicht nur, danke, ein Werfartikel, es ist ein Wegwerfartikel. Dieses Feuerzeug bei uns kostet vielleicht, kriege ich nicht mal an, oh, da leuchtet es. Kostet 1 Euro, 2 Euro bei uns. Keiner repariert das. Wenn das nicht mehr funktioniert, kommt es einfach weg. Nicht so im Gazastreifen. Da herrscht zwar offiziell Waffenruhe, aber es gibt immer wieder Angriffe der Israelis. Und das hier ist fast schon Symbol für die Krise im Alltag geworden.
3: Mu'in Abu Aude sucht nach einem passenden Ersatzteil. Er repariert alte Feuerzeuge hier auf einem Markt in Gaza-Stadt. Die Metallteile und das Rädchen fehlen hier. Außerdem muss Gas eingefüllt werden. Wir schauen uns ein funktionierendes Feuerzeug an, zerlegen die Teile und setzen sie wieder zusammen. Jetzt entsteht ein perfekter Funke. Vor dem Krieg war Mu'in Abu Aude Bauarbeiter, ist aus dem Norden des Gazastreifens vertrieben worden. Sein Job ist für viele seiner Kunden entscheidend. Denn neue Feuerzeuge gibt es im Gazastreifen kaum, sagt er, wegen israelischer Einfuhrbeschränkungen. Die zuständige Behörde beantwortet unsere Anfrage dazu nicht. Ein neues Feuerzeug kostet in Gaza umgerechnet über 40 Euro. Für rund 8 Euro flicken Mu'in Abu Aude und seine Kollegen ein altes. Auch Ali Abu Hashem hat

0: Seins dabei, ob die Männer auf dem Markt es wieder instand setzen können. Für ihn und seine Familie ist es unentbehrlich. Das Feuerzeug ist zu einem unverzichtbaren Werkzeug geworden. Man braucht es zum Kochen, Essen und Trinken. Man hat keinen Brennstoff, also kein Gas, das man dafür verwenden könnte. Deshalb ist man auf Feuer angewiesen. Er hat Glück. Sein Feuerzeug funktioniert erst einmal wieder, ist aufgefüllt. In seinem Zelt wartet seine Frau auf ihn. Jetzt kann sie endlich Kaffee kochen. Gleich will sie das Feuerzeug an ihre Nachbarn weiterreichen. Nicht jeder kann sich ein eigenes leisten. Der Alltag dreht sich hier weiterhin um den Mangel. Politische Pläne für die Zukunft des Gazastreifens scheinen für die Menschen weit weg.
1: Da macht der Computer aber zurzeit, was er will. Gut, er ist auch schon ein bisschen auf Sendung, aber noch haben wir Sendezeit und die wollen wir auch genießen und füllen mit einem Blick an die Frankfurter Börse, denn Ann-Kathrin Petri-Beck, schönen guten Morgen. Essen gehen ist ganz schön teuer geworden, das ist schon zum Luxus geworden, aber es gibt auch Alternativen, ne?
2: Ja. Du sagst es, so richtig im Restaurant essen gehen ist für viele inzwischen einfach ein ziemlich teurer Spaß. Und deshalb holen sich zurzeit viele lieber schnell was auf die Hand. Das zeigt eine Studie des Handelsforschungsinstituts EHI. Die sogenannte Handelsgastronomie, also zum Beispiel heiße Theken, Imbissbuden, Bäckereien, Cafés oder Tankstellen, sind zurzeit gefragter denn je und machen regelmäßig Rekordumsätze. Im Jahr 2025 haben die Händler in Deutschland gut 13 Milliarden Euro umgesetzt. Das waren 7% mehr als im Jahr zuvor und damit so viel wie noch nie. Und für dieses Jahr erwartet das EHI sogar noch mal ein Plus. Und was dabei besonders gut läuft, sind die Klassiker, also Frikadellen, Currywurst, belegte Brötchen oder Schnitzel. Also vor allem ziemlich viel Fleisch.
1: Den Begriff heiße Theke finde ich ja wirklich krass und toll und lustig. Aber den gibt es ja schon was länger, diese heiße Theken. Warum erleben die gerade jetzt so einen Boom?
2: Ganz einfach. Nach jahrelanger Inflation ist vieles teurer geworden. Viele Menschen wägen deshalb genau ab, wofür sie ihr Geld ausgeben. Und vielen ist der Restaurantbesuch schlichtweg zu teuer. Das zeigt auch eine weitere Umfrage, der zufolge 72% der Befragten sagen, dass Restaurantbesuche inzwischen zu teuer sind. Und 38% sind zu Jahresbeginn daraufhin auch seltener essen gegangen als noch im Jahr zuvor. Und da ist die warme Mahlzeit vom Supermarkt oder der Imbiss um die Ecke für viele offenbar ein Kompromiss. Man muss nicht selbst kochen, bekommt trotzdem etwas Warmes, aber eben deutlich günstiger als im Restaurant. Und viele Einzelhändler erkennen diese Nachfrage und springen auf den Zug auf. In großen Möbelhäusern sind es zum Beispiel die Hotdogs, die besonders gerne gekauft werden, besonders nachgefragt werden. In Supermärkten sind es unter anderem Salatbars und Asia-Foodshops. Einige Händler setzen auf Foodtrucks oder testen sogar Kochroboter. Also man sieht ganz klar, schnelle Snacks, die vergleichsweise günstig sind und die man auf die Hand bekommt, die werden immer häufiger in allen möglichen Läden im Einzelhandel angeboten und finden ganz offensichtlich auch in der breiten Masse bei vielen Menschen ganz großen Anklang.
1: Dankeschön, Ann-Kathrin.
3: Danke.
1: Liebe Grüße soll ich von meiner Großtante Irmgard bestellen.
3: Vielen Dank.
1: Ich finde dieses Foto, liebe Grüße, von Donald so spitze.
4: Was? Das Foto von dir in den 80ern.
1: Wie wäre Donald, wie würde er heute aussehen, ja, wenn er in den 80ern rumlaufen würde?
3: Das ist der Hammer.
1: Wir sind alle schockverliebt, muss man sagen.
4: Er ist wirklich sensationell. Und er hat gesagt, er hat noch nie einen Schnippes getragen. Nee. Das heißt, das könntest du jetzt anfangen und wärst topmodern.
1: Du bist ganz weit vorne, Donald.
3: Du wärst Hauptdarsteller mit der Mitte Wolftanz geworden. Ja, Kevin Costner.
5: Kevin Costner, ja, total. Das ist natürlich mit Kevin Costner verglichen zu werden, ist natürlich eine Ehre.
4: Ich fand jetzt Wolfgang Petri auch nicht so weit entfernt.
1: Hölle.
4: Okay. Wo sind die Freundschaftsarmbänder?
5: Okay, jetzt ist der Haarschnitt passt gar nicht. Also es muss hinten länger werden und doch vor allem hier unter der Nase.
4: Ja, das kann man ja mit einer Perücke regeln. Also das ist ja überhaupt.
1: Gerade in Köln gibt es Geschäfte, wo man Perücken und Schnörres kaufen kann.
5: Ja, stimmt. Ich probiere es mal aus.
1: Ist wenn, wenn du den nächsten Urlaub hast, so 2 Wochen oder so, lass mal wachsen.
4: Okay, also Tante Irmgard.
1: Irmgard.
4: Großtante. Großtante Irmgard.
1: Ja, liebe Grüße.
4: Völlig begeistert.
5: Ja. Wenn ich sie damit beglücken kann, werde ich das mal versuchen.
4: Wir hoffen, ja, wir haben Sie ordentlich in diesen Mittwoch geführt, auch ja, mit ein bisschen guter Laune und den Tag sortiert. Haben,
5: wieso sind denn eure Bilder wurden jetzt nicht gezeigt?
1: Nur ja, weil wir wollten nur das Highlight.
4: Das Highlight war top, das, top war das Beste der Donald. Welt.
1: Exakt. Top 1.
4: Ja, so ist das einfach. Machen Sie
5: ich fand
4: einen schönen
5: eure
4: Tag
5: aber noch auch toll. Tschüss.
1: Tschüss.

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0: Guten Tag, willkommen bei Tagesschau 24. Für Bundeskanzler Merz ist es eine denkbar schlechte Ausgangslage. Gerade noch musste die CDU in Sachsen-Anhalt eine krachende Wahlniederlage hinnehmen. Die AfD verpasste im Land zwar die angestrebte absolute Mehrheit, fuhr aber einen klaren Wahlsieg ein. Vor diesem Hintergrund findet heute die Generaldebatte im Bundestag statt. Traditionell die Gelegenheit für die Opposition zur Abrechnung mit der Regierungspolitik. Den Anfang macht AfD-Fraktionschefin Weidel. Im Anschluss verteidigt der Kanzler die Politik seiner Regierung. Wir schalten nun zu diesem Rededuell in den Bundestag.
1: Wir setzen unsere Haushaltsberatungen fort. Und für die heutige Aussprache haben wir eine Redezeit von insgesamt 8 Stunden miteinander vereinbart. Und wir beginnen heute mit dem Geschäftsbereich des Bundeskanzlers und des Bundeskanzleramtes. Und das Wort hat zu Beginn der Aussprache für die AfD-Fraktion die Abgeordnete Frau Dr. Alice Weidel. Bitte sehr.
2: So ist das grundsätzlich bei solchen Generaldebatten, dass die größte Oppositionspartei als erstes ans Mikro tritt. Und man darf erwarten, dass Frau Weidel das für einen Rundumschlag sicherlich nutzen wird.
3: Frau Präsidentin, Herr Bundeskanzler, sehr geehrte Damen und Herren. Die Wähler in Sachsen-Anhalt haben es Ihnen in der Sprache des demokratischen Souveräns mit aller Klarheit mitgeteilt, Schwarz-Rot ist vorbei. Die Menschen wollen endlich einen Politikwechsel und sie wollen kein Weiter-so. Und den Haushaltsentwurf, den Sie heute vorgelegt haben, widerspiegelt genau dieses Weiter-so-Gewurschtel und ist eine Kapitulationserklärung Ihrer Koalition. Trotz Rekordsteuereinnahmen schaffen Sie es nämlich nicht, mit dem Geld der Bürger vernünftig zu wirtschaften. Warum? Weil Sie nicht willens sind, sich den Fesseln grüner Ideologie, linker Massenmigration und sozialistischer Umverteilung zu entziehen. Statt zu sparen, blähen Sie diesen Haushalt auf fast 600 Milliarden Euro auf. Und dafür wollen Sie bis 2030 insgesamt mehr als 1 Billion Euro, also mehr als 1.000 Milliarden Euro Schulden machen. Das ist eine gigantische Zahl und in der Geschichte der Bundesrepublik Deutschland beispiellos. Tatsächlich muss Ihr Finanzminister, der im Übrigen gestern in der Finanzdebatte mit keiner einzigen Zahl ausgekommen ist, er hat keine einzige Zahl genannt in einer Finanzdebatte, auch das spricht Bände. Und eben dieser Herr Klingbeil möchte nächstes Jahr allein am Kapitalmarkt neu 500 Milliarden Euro aufnehmen. Und damit, liebe Freunde der SPD und der CDU, ist Ihr Haushaltsentwurf ganz klar verfassungswidrig. Der Bundesrechnungshof, den Sie für seine offenen Worte mit Kürzungen bestrafen wollen, warnt eindringlich davor, dass Ihre Finanzplanung direkt in die Schuldenfalle führt. Bereits jetzt haben Sie die Staatsfinanzen so zerrüttet, dass bis zum Ende der Wahlperiode, wenn Sie denn überhaupt so lange im Amt bleiben, ich glaube nicht, die gesamten Steuereinnahmen einzig und allein nur für Zinsen und Sozialausgaben draufgehen. Das muss man sich mal vorstellen. Alle Steuereinnahmen, Rekordsteuereinnahmen, nur für Soziales und für die Abbezahlung von Zinsen. So sieht keine solide Haushaltspolitik aus. Es ist das Gegenteil an unseriöser Haushaltsführung von Seiten dieser Koalition. Es geht aber noch weiter. Sie zerstören damit alle politischen Gestaltungsspielräume und hinterlassen verbrannte Erde. Und um es in einem Satz zu sagen, ja, die sagen, oi, oi, oi, wenn Sie rechnen könnten, dann wüssten Sie, dass es so wäre. In einem Satz, Sie treiben Deutschland in Rekordzeit in die Staatspleite. Das tun Sie. Und währenddessen fegt die Deindustrialisierung mit einer anwachsenden Dynamik über unser Land hinweg. Verliert Deutschland?
4: Stimmt nicht.
3: Können Sie hier mal zuhören, was die Zahlen bringen? Verliert Deutschland jeden Monat 12.000 Arbeitsplätze in der Industrie? Haben im vergangenen Jahr 190.000 Unternehmen in Deutschland aufgegeben? Plant jeder dritte deutsche Mittelständler die Abwanderung ins Ausland? Steigt die Zahl der Arbeitslosen wieder über die 3-Millionen-Marke? Brechen die Umsätze des Einzelhandels auf das Niveau der Corona-Lockdowns ein? Sind Staatssektor und Asylindustrie die einzigen verbliebenen Wachstumssektoren in Deutschland? Das haben Sie aus unserem Land gemacht. Und sehr verehrte Kollegen von der CDU, ich kann Sie ja von hier sehen, und da kommen Zwischenrufe und auch Proteste. Ich sage Ihnen eins: Schauen Sie sich Ihre Kollegen links und rechts von Ihnen an. Einer von den beiden wird in der nächsten Legislaturperiode nicht mehr dasitzen, wenn Friedrich Merz mit Ihnen fertig ist. Und das wissen Sie. Sie erklären die Migrationskrise für beendet. Dabei kommt jedes Jahr eine sechsstellige Zahl von Migranten über die Asylhintertür ins Land und eine weitere Großstadt über den Familiennachzug. Die meisten aus muslimischen Stammeskulturen. Deutschland ist nach Kolumbien weltweit das Land, das mit 2,7 Millionen Flüchtlingen mehr als Kolumbien weltweit die meisten Flüchtlinge aufgenommen hat. Da frage ich mich, warum ist das eigentlich so? Warum haben Sie eigentlich weltweit die meisten Flüchtlinge aufgenommen? Warum tun Sie das? Das brauchen Sie alles gar nicht. Und in Deutschland leben, es sind Fakten. Und in Deutschland, es geht noch weiter, leben mehr als 1 Million Flüchtlinge, deren Asylantrag mehr als einmal

0: Sie behaupten, Migration spiele keine Rolle mehr im Wahlkampf. Die Bürger sehen das anders, denn sie müssen tagtäglich mit den Folgen der Massenmigration leben. Mit unsicheren Straßen und wachsender Kriminalität. Mit der massiven Zunahme von Sexual- und Roheitsdelikten und über 750 Gruppenvergewaltigungen im Jahr. Mit alltäglicher Messergewalt und Übergriffen in Zügen und Bahnhöfen. Mit verwahrlosten und bedrohlichen Stadtbildern. Mit Gewalt an unseren Schulen und auf unseren Straßen.
1: Frau Abgeordnete,
0: mit dem Haus.
1: Lassen Sie eine Zwischenfrage.
0: Nein, Sie wissen, dass das unüblich ist. Das weiß der Kollege von der CDU auch. Vor Ihnen doch nicht. Vor Ihnen doch nicht. Denn Sie müssen tagtäglich mit den Folgen der Massenmigration umgehen. Mit dem Hass ausländischer Menschengruppen auf das eigene, mit dem Hass auf Christen, mit dem Hass auf die Deutschen, mit Hass auf Deutschland. Und Sie alimentieren diese Leute auch noch durch. Damit muss endlich Schluss sein. Und während die USA einen weiteren Versuch unternehmen, den mörderischen Ukraine-Krieg zu beenden, verschärfen sie die Kriegspropaganda, die Konfrontation mit Russland und brechen auch noch die letzten Brücken ab, um von ihrer eigenen katastrophalen politischen Bilanz abzulenken. Setzen Sie sich endlich für Friedensverhandlungen ein, wie es die USA tun. Die sogenannte Energiewende ist der größte Mühlstein, der unsere Wirtschaft erdrückt und in den Abgrund zieht. Die Energiewende ist verlorenes, verbranntes Geld. Damit wird nichts Produktives geschaffen. Es werden kostspielige, dysfunktionale Parallelstrukturen subventioniert, während bewährte und kostengünstige Infrastruktur systematisch zerstört wird. Deutschlands modernstes und sauberstes Kohlekraftwerk in Moorburg. Mutwillig zerstört, ohne dass es eine einzige Stunde am Netz war. Unsere Kernkraftwerke, die sichersten der Welt, die rund um die Uhr günstigen und noch dazu CO2-neutralen Strom geliefert haben, eins nach dem anderen abgeschaltet und von ihnen in die Luft gesprengt. Während Sie diese energiepolitische Geisterfahrt blind fortsetzen, geht China mit innovativen Kernkrafttechnologien, die in Deutschland erdacht, erprobt, aber nie in Betrieb waren, in die Zukunft der Energieversorgung. Für die irrsinnigen Summen, die Sie den Bürgern und Unternehmen abverlangen, erhalten die Deutschen die höchsten Energiepreise aller Industriestaaten. Eine zerfallende Infrastruktur und einen zunehmend dysfunktionalen Staat. Und Sie bekommen dafür eine Wirtschaft, die in der Zange zwischen erdrückenden Kosten, erdrückenden Steuern und Abgaben und wucherndem Bürokratismus in die Knie geht und eine rasant fortschreitende Deindustrialisierung. Längst geht es an die Substanz. Im BASF Das finden Sie lustig. Die Wähler da draußen sehen, dass die SPD das hier lustig findet, dass die Deindustrialisierung in diesem Land grassiert. Und ich möchte Ihnen jetzt ein Beispiel nennen, ob Sie das dann immer noch so lustig finden, weil das nämlich irgendwann mal Ihre Wähler gewesen sind, die Sie so im Stich gelassen haben. Diese ehemaligen Wähler der ehemaligen Arbeiterpartei sind mittlerweile unsere Wähler. Und sie wollen den politischen Wechsel haben. Und ich nenne Ihnen jetzt dieses dramatische Beispiel, weil Sie da so rumfeixen. Bei BASF in Ludwigshafen arbeiten weniger als 30.000 Menschen. Das sind so wenig wie 1954. Jeden Monat gehen 300 Arbeitsplätze dort verloren. Und das ist Ausfluss Ihrer Politik. Also hören Sie auf zu lachen. Die deutsche Autoindustrie stirbt. Der Niedergang von Volkswagen ist ein Minitekel. 50.000 Stellen auf der Streichliste. 4 Werke vor der Schließung. In Emden, Zwickau, Hannover und Neckarsulm. Die Spar- und Streichprogramme der Automobilkonzerne senden Schockwellen durch das ganze Land. Es betrifft die Dienstleister, die nicht mehr gebraucht werden, und die Autohäuser, die reihenweise schließen müssen. Und es betrifft die Facharbeiter überall im Land, die ihre Jobs verlieren, weil ihre Firmen keine Aufträge mehr bekommen und sie deshalb nicht wissen, wie sie die Raten auf ihr Eigenheim überhaupt noch abbezahlen sollen. Der deutsche Mittelstand und die deutsche Mittelschicht sterben leise. Und dahinter stehen Familienschicksale und dahinter stehen Menschen. Auch Managementfehler spielen dabei eine Rolle. Der größte Managementfehler ist und bleibt die Willfährigkeit, mit der gewisse Konzernlenker auch den größten politischen Unsinn nachplappern, statt sich zu wehren gegen die wirtschaftsfeindliche Energiewende, Verbrennerverbot, E-Auto-Planwirtschaft, Gebäudeenergiegesetz, Green Deal, also gegen die gesammelten stumpfsinnigen Werke des grünen Narrenschiffs. Stattdessen wurden still und leise massiv Produktionskapazitäten ins Ausland verlagert, während die Leute hier ihre Arbeit verlieren. Bis heute schweigen die meisten und tragen damit eine Mitverantwortung. Zur Dauerenergiekrise und der permanenten Blackout-Gefahr, die wir der gescheiterten Energiewende verdanken, droht im kommenden Winter auch noch eine existenzielle Gasversorgungskrise. Auf günstiges Pipeline-Gas aus Russland wollen Sie verzichten. Die Nord Stream-Leitung haben Sie sich wort- und tatenlos vor der Nase wegsprengen lassen. Statt die Weichen für eine künftige Wiederaufnahme der Lieferung durch die intakten Leitungsstränge zu stellen, belohnen Sie die mutmaßlichen Drahtzieher des Anschlags in Kiew weiter mit Milliardenzahlungen zulasten Deutschlands. Falls Sie es noch nicht wahrgenommen haben, unsere Gasspeicher sind auf einem Rekordtiefstand. Das Einspeichern von Gas wäre also oberste Priorität. Wird der Winter kalt, drohen preistreibende Zukäufe zu astronomischen Preisen oder Rationierung, die unserer Wirtschaft und den Privathaushalten den letzten Rest geben. Und in dieser Situation, Frau Reiche weiß das im Übrigen, sie muss es wissen. Würde mich wundern, wenn sie es nicht wüsste. Hören Sie auf Ihre Kollegin Frau Reiche. In dieser Situation müsste Gas nämlich jetzt für den Winter eingespeichert werden. Aber von strategischer Weitsicht, die auf Resilienz und Diversifizierung der deutschen Energieversorgung setzt, ist bei Ihnen nicht zu erkennen. Und Sie steuern uns doch wahrhaftig sehenden Auges in eine katastrophale Versorgungskrise im Winter. Ein weiteres Totalversagen dieser Regierung. Wer arbeitet, Steuern zahlt und für sich und seine Familie sorgt, wird ausgeplündert und für dumm verkauft. Derjenige, der jeden Morgen zur Arbeit fährt, blutet an der Tankstelle wegen der viel zu hohen Steuern an der Zapfsäule. Wer dagegen in die Sozialsysteme einwandert und auf Kosten der Allgemeinheit lebt, der wird verhätschelt, rundum versorgt, selbst wenn er mit Haftbefehl gesucht wird. Der Syrer, der in Witten Tag für Tag die Leute mit Islamistengesängen nervt, wird vom Jobcenter ohne Nachfragen durchfinanziert. Genauso der syrische Clanchef mit seinen 32 teils schwer straffälligen Kindern. Aber wehe, wenn ein Normalbürger, wenn ein arbeitslos gewordener Normalbürger mal einen Termin beim Jobcenter versäumt, dann ist die Hölle los. Rund 3/4 der Bürgergeldempfänger sind Ausländer oder haben einen Migrationshintergrund. Die Kosten steigen in astronomische Höhen. Die schrumpfende, arbeitende und steuerzahlende Bevölkerung, also die Einheitsbraunen, wie ihre Sozialministerin, die Sozialministerin von der SPD, sie zu diffamieren pflegt, soll dafür unbegrenzt zahlen und bis zum Umfallen schuften, während andere sich auf ihre Kosten hier breit und ein laues Leben machen. Ja, die Wahrheit tut weh. Die Wahrheit tut weh, das kann ich mir vorstellen. Herr Merz, die Deutschen sind nicht zu faul, um mehr zu arbeiten. Sie sehen, dass Leistung sich nicht lohnt, weil ein ungerechtes Steuersystem ihnen alles wegnimmt. Auf einen verdienten Euro bleiben nur 46 Cent übrig. Und das ist Raub. Vor allem aber merken die Menschen, wenn sie nach Strich und Faden ausgenommen und über den Tisch gezogen werden. In Sachsen-Anhalt haben die Bürger sie nicht nur abgestraft, sondern ihre Partei, die CDU, pulverisiert. In Mecklenburg-Vorpommern sind sie bereits Kleinstpartei und im Bund auf dem besten Weg dahin. Zu Recht.

0: Denn ein von Ihnen verweigerter Politikwechsel ist längst überfällig, und er ist möglich. Wir müssen unnötige Staatsausgaben und Subventionen rigoros abschaffen. Allein durch die Streichung unnötiger Klimaschutz- und Transformationsprogramme sowie von Zahlungen an politisch geförderte NGOs lassen sich zweistellige Milliardenbeträge einsparen. Wir müssen Entwicklungshilfe und Zahlungen für globalen Klimaschutz sofort und drastisch zusammenstreichen. Deutschland ist mit insgesamt 26 Milliarden Euro Entwicklungshilfe noch vor der USA. Da frage ich mich, warum ist das eigentlich so? Für die Welt ist das ganze Geld da, für die eigenen Menschen und Bürger nicht. Wir müssen die Zahlungen an die EU deutlich begrenzen. Jede Woche fließt fast 1 Milliarde an Brüssel, aber nur ein Bruchteil davon zurück. Wir wollen unser Geld zurückhaben, liebe Freunde. Wir müssen den Staatsapparat und den öffentlichen Sektor, den Sie so dreist aufgebläht haben, wieder rigoros zurückbauen. Und wir müssen die Massenmigration in die Sozialsysteme unterbinden und den systematischen Missbrauch von Sozialleistungen abstellen. Und vor allen Dingen Illegale und Straftäter, Kriminelle rigoros abschieben. Sie haben in unserem Land nichts verloren. Wir müssen die gescheiterte Energiewende beenden und den Wiedereinstieg in die Kernkraft in Angriff nehmen. Stichwort Resilienz unserer Energieversorgung. Wieder lachen bei der SPD. Darum brauchen wir aber auch günstiges Erdgas aus Russland. Und darauf werden wir hinarbeiten. Für die deutsche Wirtschaft. Wir müssen die gewonnenen Spielräume nutzen, um die viel zu hohen Energiepreise zu senken und die CO2-Abgabe abzuschaffen. Energiesteuern senken und eine Reform der Unternehmens- und Einkommenssteuern durchsetzen, die echte Entlastung bringt. Und vor allen Dingen die Steuern auf Benzin und Diesel drastisch absenken. Das wäre doch mal ein vernünftiges Regierungsprogramm für die Menschen in diesem Land. Herr Merz, Sie haben zu verstehen gegeben, dass Sie die Botschaft nicht verstanden haben in Ihrer tragischen, merkwürdigen Pressekonferenz am Montag. Sie haben die Botschaft nicht verstanden, die Ihnen die Wähler in Sachsen-Anhalt am vergangenen Sonntag geschickt haben. Das ist noch nicht weiter relevant, weil Ihre Zeit ist ohnehin abgelaufen. Die Bürger wollen den Politikwechsel, und Sie werden ihn bekommen. Bei den nächsten Wahlen werden die Menschen der AfD, also uns, der Alternative für Deutschland, einen klaren Regierungsauftrag geben, um eine andere Politik möglich zu machen. Und wir werden diesen Auftrag ernst, und wir werden ihn annehmen, um dieses Land in eine bessere Zukunft zu führen. Denn Deutschland hat es verdient, die Deutschen haben es verdient, gut regiert zu werden. Vielen Dank.
1: Ja, Alice Weidel, wie man sie kennt hier im Parlament, gewohnt scharf und auch angriffslustig, aber mit heute nochmal extra starken Spitzen gegen die einzelnen Fraktionen und aber auch gegen Bundeskanzler Friedrich Merz selbst. Sie sagt, dass im Prinzip es die Leute, die diese Politik abgewählt hätten, es soll kein Weiter so geben. Sie bekommt stehende Ovationen. Ich glaube, das sehen Sie hier gerade im Bild. Sie wird umarmt von ihren Fraktionskollegen. Der Applaus hält auch noch eine Weile an. Friedrich Merz nimmt das Ganze einfach hin, hört zu und hat jetzt aber die Gelegenheit zu entgegnen.
2: Bundeskanzler, das Wort, Herr Friedrich Merz. Bitte sehr.

0: Frau Präsidentin, liebe Kolleginnen und Kollegen! Ja, Frau Weidel, heute können Sie vor Kraft kaum laufen. Aber und Sie haben ein bemerkenswertes, in jeder Hinsicht bemerkenswertes Wahlergebnis in Sachsen-Anhalt erzielt. Und es kann Ihnen niemand den Vorwurf machen, dass Sie die wahren Absichten, die Sie damit verbinden, hier verheimlicht haben. Aber ich erlaube mir den Hinweis, Ihr eigentliches Wahlziel, in Sachsen-Anhalt die Mehrheit der Mandate zu erreichen, das haben Sie nicht erreicht. 56% der Wählerinnen und Wähler in Sachsen-Anhalt haben Sie nicht gewählt, meine Damen und Herren. Und es war, die Wahllokale waren noch keine 6 Stunden geschlossen. Da haben Sie Ihren Spitzenkandidaten in Sachsen-Anhalt zum ersten Wahlbetrug aufgefordert, als Sie ihm gesagt haben, er solle sich doch eine Mehrheit suchen, obwohl er das Wahlversprechen abgegeben hat, nur mit der absoluten Mehrheit der Mandate zu regieren. Frau Weidel, ja, es könnte sogar mehr sein als nur eine glückliche Fügung des Zufalls, dass Sie eben genau dieses Wahlziel nicht erreicht haben. Die Wählerinnen und Wähler haben ziemlich deutlich gesprochen. Sie haben auch uns, auch mir eine deutliche Botschaft gegeben. Aber die absolute Mehrheit haben Sie nicht, und die werden Sie in Deutschland auch nicht erzielen. Nirgendwo in Deutschland werden Sie mit dieser Politik die Mehrheiten bekommen. Sie sind und Sie bleiben, Frau Weidel, eine destruktive Kraft. Und wie weit das reicht, haben Sie gerade noch einmal deutlich gemacht in Ihrem Beitrag zur Ukraine. Meine Damen und Herren, seit viereinhalb Jahren kämpft dieses Land ums Überleben. Und niemand hat Russland.
1: Entschuldigung, Herr Bundeskanzler, dass ich Sie kurz unterbreche. Ja. Aber an alle, an die AfD gerichtet. Eben hat Ihre Vorsitzende gesprochen und alle haben zugehört. Und ich bitte, ja, auch das muss man ertragen, wenn man den Spiegel vorgehalten bekommt. Es wird Ihnen auch zuzumuten sein, anderen zuzuhören. Meinungen können hier verschieden sein und es gehört hier zur Regel, dann auch zuzuhören. Die AfD hat nachher noch Redezeiten, da können Sie alles einbauen, was Sie jetzt zwischenrufen. Herr Bundeskanzler, bitte.
0: Vielen Dank, Frau Präsidentin. Lassen Sie mich jetzt noch einmal in aller Ruhe sagen. Wir unterstützen die Ukraine und wir werden sie weiter unterstützen, weil sie auch unsere Freiheit verteidigt. Auch hier in der Mitte unseres europäischen Kontinents. Und Ihre Reaktion, meine Damen und Herren, Ihre Reaktion zeigen nur, dass Sie die geradezu groteske Umkehr von Täter und Opfer hier offensichtlich die Absicht haben, fortzusetzen. Es ist eine groteske Umkehr von Täter und Opfer. Niemand hat Russland bedroht. Die NATO nicht, die Europäische Union nicht, Deutschland nicht. Und Ihre Reaktionen zeigen genau das, wie Sie denken. Meine Damen und Herren, das Einzige, was Russland und Putin wirklich bedroht, ist die Strahlkraft der Demokratie. Die Ukraine war auf dem Weg in die europäische demokratische Familie. Und genau das ist die eigentliche Gefahr für Putins Regime in Russland. Und Sie wissen das in der AfD, dass es so ist. Und trotzdem stehen Sie offensichtlich unverändert an der Seite Russlands, wenn es darum geht, auch unsere Freiheit hier zu verteidigen. Und genau da verläuft der tiefe Riss zwischen Ihnen und uns. Der tiefe Riss in der Außenpolitik, der tiefe Riss in der Europapolitik und auch der tiefe Riss in der Gesellschaftspolitik und in der Friedenspolitik, meine Damen und Herren. Diesen Weg, den Sie hier aufzeigen, den geht die Mehrheit im Deutschen Bundestag nicht mit und den geht auch die Mehrheit der Bevölkerung der Bundesrepublik Deutschland nicht mit. Wir werden auch in Zukunft unsere Freiheit verteidigen. Und dass wir es müssen, nicht nur, in ganz Europa, sondern auch hier in Deutschland. Das haben wir spätestens in einer ganz neuen Dimension am 4. August lernen müssen. Kein Wort von Ihnen dazu, Frau Weidel, was am 4. August auf dem Leipziger Flughafen geschehen ist. Da lachen Sie darüber. Eine klare Zuordnung, die Sie kennen, dass dieser Anschlag in Russland monatelang geplant war und gezielt gegen Deutschland gerichtet war und nur aus reinem Zufall größerer Sachschaden und Personenschaden verhindert worden ist. Da lachen Sie darüber, meine Damen und Herren. Das zeigt, wie Sie denken und wo Sie stehen. Kein Wort zu Ihnen, von Ihnen zu der massiven Bedrohung unserer Datennetze, unserer Cybersicherheit. Kein Wort von Ihnen zu den Desinformationskampagnen, die von Russland aus mit Ihrer Unterstützung seit Wochen, seit Monaten, seit Jahren den Versuch unternehmen, unser Land, unsere Gesellschaft und unsere Demokratie zu destabilisieren. Meine Damen und Herren, Sie sind Teil dieses Problems, das wir in Deutschland haben. Und wir werden uns mit allem, was wir zur Verfügung haben, dagegen wehren, dass Sie diesen Weg hier in Deutschland weiter fortsetzen können. Und dass wir widerstandsfähiger, verteidigungsfähiger werden müssen, dass wir unsere Sicherheit besser schützen müssen, das sehen wir doch bis in die jüngsten Tage hinein, in die massiven Angriffe auch gegen unsere digitale Infrastruktur in Deutschland, bis zu dem, was hier in Berlin vor wenigen Tagen geschehen ist. Kein Wort von Ihnen dazu, was hier gegenwärtig in Deutschland geschieht, meine Damen und Herren. Aber das ist auch die Lebenswirklichkeit der Menschen, der Institutionen, der Behörden in unserem Land. Was Sie auszeichnet, ist eine Verachtung unserer demokratischen Institutionen und eine permanente persönliche Herabsetzung der Repräsentanten unseres Staates. Das ist das Merkmal Ihrer Politik und das ist das Merkmal Ihres politischen Handelns, meine Damen und Herren. Ja, wir werden uns weiter schützen müssen. Wir werden auch unsere Menschen, die Menschen in Deutschland, die Bevölkerung besser schützen müssen. Bevölkerungsschutz, Zivilschutz, Katastrophenschutz, das sind Themen, die uns auch in diesem Sommer intensiv beschäftigt und herausgefordert haben. Ja, meine Damen und Herren, wir haben ein Sondervermögen für Investitionen und Klimaschutz aufgelegt. Wir haben den Ländern in Deutschland 100 Milliarden Euro zugesagt, 8 Milliarden Euro jedes Jahr, damit auch in den Ländern Zivilschutz

Bevölkerungsschutz und Katastrophenschutz umgesetzt werden kann. Und dass das notwendig ist, das haben wir nicht zuletzt an den zahlreichen Waldbränden im Sommer dieses Jahres gesehen. Kein Wort von Ihnen, Frau Weidel, dazu, was in diesem Lande los war in diesem Jahr. Kein Wort von Ihnen zu den Ursachen. Diese Ursachen sind natürlich der von Ihnen geleugnete Klimawandel. Das sind die Ursachen, die die Bevölkerung heute genau zu spüren bekommt und die sie merkt. Kein Wort von Ihnen auch zum Schicksal der Menschen, die von diesen Bränden betroffen gewesen sind. Ja, es ist Kritik daran geübt worden, dass ich nicht sofort an einem der großen Orte war, an dem es einen solchen großen Brand gegeben hat. Meine Damen und Herren, lassen Sie mich das hier noch einmal deutlich sagen. Ich habe das in den Tagen Mitte August vom 13., 14., 15. eng abgestimmt mit dem nordrhein-westfälischen Ministerpräsidenten, mit dem dortigen Landrat, der mich ausdrücklich darum gebeten hat, nicht während der laufenden Löscharbeiten dorthin zu kommen, ausdrücklich darum gebeten hat, aber auch darum gebeten hat, dass ich wenige Tage später dorthin komme und mir anschaue, was dort geschehen ist. Meine Damen und Herren, ich will die Gelegenheit nutzen, noch einmal den Einsatzkräften, die dort und an anderer Stelle auch in diesem Jahr ihre Arbeit getan haben, der Feuerwehr, der Bundeswehr, dem Technischen Hilfswerk, dem Deutschen Roten Kreuz, der Landwirtschaft, der Forstwirtschaft, vielen Ehrenamtlichen, die dort geholfen haben, wirklich von ganzem Herzen zu danken, dass sie diese Arbeit geleistet haben. Das ist etwas Großartiges gewesen, was wir da in unserem Land gesehen haben. Ich will aber auch hinzufügen, wir werden im Bevölkerungsschutz, und das ist der Zivilschutz, den der Bund zuerst verantwortet, der Katastrophenschutz, den die Länder mitverantworten. Wir müssen in diesem Bereich in den nächsten Jahren noch mehr tun. Und wir leisten das auch. Wir wollen das leisten, wir müssen das leisten, damit unsere Gesellschaft insgesamt sicherer wird. Denn das ist das, was die Menschen in Deutschland von der Politik zu Recht erwarten. Sicherheit. Sie wollen Sicherheit vor äußerer Bedrohung. Sie wollen Sicherheit vor innerer Bedrohung. Sie wollen aber auch Sicherheit vor den Ereignissen, wie wir sie in diesem Jahr gesehen haben. Alle diese Aufgaben können wir aber nur lösen, wenn wir wieder eine starke Wirtschaft haben. Nur dann, wenn es Wachstum in Deutschland gibt. Und auch dazu von Ihnen, Frau Weidel, kein Wort. Wir haben, ich persönlich habe eigentlich erst für das nächste Jahr mit einem Wachstum von über 1% gerechnet. Wir haben es bereits in diesem Jahr erreicht. 1,3% Wirtschaftswachstum für das Jahr 2026 zeigen, dass unsere ersten Maßnahmen helfen, dass wir auf dem richtigen Weg sind, dass wir Entscheidungen getroffen haben, die Wirtschaftswachstum in Deutschland wieder ermöglichen. Aber wahr ist auch, das wird nur dann von Dauer sein, wenn wir weitere Reformen in Deutschland einleiten, wenn wir weitere Reformen umsetzen und wenn wir dafür sorgen, dass insgesamt unsere Volkswirtschaft mit dem rasanten strukturellen Wandel auf der Welt Schritt halten kann. Nur dann schaffen wir das. Wir müssen ein modernes Land sein, eine moderne Industrie haben und wir müssen Wirtschaftswachstum zurückgewinnen. Und meine Damen und Herren, ja, wir haben die ersten Entscheidungen getroffen. Meistens gegen ihren erbitterten Widerstand. Wir haben eine gesetzliche Krankenversicherungsreform durchgesetzt. Sie ist entschieden. Teil 2 wird im Herbst folgen. Wir haben Vorschläge bekommen für eine umfassende Reform der Alterssicherungssysteme in Deutschland. Und ja, natürlich wird es darüber Diskussionen geben. Und natürlich werden wir Details anschauen müssen. Ganz konkret, wie wir mit Menschen umgehen, die 45 Jahre gearbeitet haben und eingezahlt haben in die Rentenversicherung, ist natürlich ein Thema, über das wir sprechen werden. Aber, meine Damen und Herren, das wichtigste Ziel ist doch, dass wir eine Rentenversicherung aufstellen, die in der längeren Perspektive der jungen Generation die Chancen gibt, auch Vermögen aufzubauen. Und das ist doch der eigentliche Kern der Vorschläge, die wir von der Rentenreformkommission gesehen haben. Einen umfassenden Vermögensaufbau für die jungen Generationen, die genau

erst ermöglichen können, wenn wir diese Reformen so auch wirklich umsetzen. Ja, meine Damen und Herren, Sie haben die Energieversorgung angesprochen, Frau Weidel. Richtig ist, und ich habe keine Vorbehalte, das hier zuzugestehen, es sind in der Vergangenheit in der Energiepolitik in Deutschland schwere Fehler gemacht worden. Schwere Fehler gemacht worden. Die Abschaltung von Kraftwerken in Deutschland, insbesondere von Kernkraftwerken, zu einem Zeitpunkt, wo die Reservekapazitäten noch nicht zur Verfügung gestanden haben, war zumindest die falsche Reihenfolge. Ja, das ist richtig. Aber, meine Damen und Herren, Sie übersehen doch vollkommen, dass wir heute genau das Richtige tun, um die Energieversorgung unseres Landes auch sicherzustellen. Wir korrigieren Fehlentwicklungen in der Energiepolitik. Wir sorgen dafür, dass wir Gaskraftwerke in Deutschland bauen können. Die Ausschreibungen sind unterwegs. Die Genehmigung ist erteilt. Wir werden dafür sorgen, dass Deutschland eine sichere Energieversorgung auch in Zukunft hat, und zwar mit den regenerativen Energien und nicht ohne sie oder gar gegen sie, wie Sie ständig behaupten, dass es angeblich möglich sei. Und lassen Sie mich auch ein Thema zur Gasversorgung sagen. Wir haben selbstverständlich den Füllstand der Speicher im Blick. Und selbstverständlich sprechen wir mit denen, die die Gasspeicher befüllen. Und selbstverständlich schauen wir auf den Winter und auf das nächste Jahr. Gehen Sie davon aus, dass die Bundeswirtschaftsministerin in Absprache mit den Mitgliedern der Bundesregierung genau das Richtige tut, um die Gasversorgung im Winter sicherzustellen. Nur jetzt hektische Kaufaktionen öffentlich auszulösen, wie Sie das wollen, Frau Weidel, würde nur dazu führen, dass die Preise an den Gasmärkten so stark steigen, dass wir die Preise gar nicht mehr bezahlen können. Und zwar nicht nur die öffentlichen Haushalte nicht, sondern die Verbraucherinnen und Verbraucher in Deutschland auch nicht. Was Sie hier einfordern, ist das Gegenteil von dem, was für die Verbraucherinnen und Verbraucher in Deutschland das Richtige ist. Wir bekommen klare Hinweise darauf, dass die Energieversorgung, dass insbesondere die Gasversorgung im Laufe des Winters in Deutschland gesichert ist. Und genau darauf baut die Bundesregierung auch ihre Versorgungsstrategie auf. Wir machen das allerdings nicht so wie Sie mit öffentlichem Theater, sondern wir machen es so, wie es verantwortbar ist, auch für die privaten Haushalte und die öffentlichen Haushalte. So machen wir es. Und nicht anders. Nun, meine Damen und Herren, wir arbeiten intensiv an einer Strategie über die Nutzung der künstlichen Intelligenz. Wir haben uns in einer Klausurtagung. Ja, vor allen Dingen, wie soll das gehen ohne jede natürliche Intelligenz? Das ist allerdings auch wahr. Ja. Ich könnte Ihnen jetzt Dieter Nuhr zitieren, aber ich verzichte darauf. Lesen Sie es bei ihm nach. Meine Damen und Herren, wir haben eine Taskforce in der Bundesregierung eingerichtet, die in diesen Tagen die Vorschläge vorgelegt hat zu einer Strategie in Deutschland über die Nutzung der künstlichen Intelligenz. Wir wollen das umsetzen. Wir werden das im Kabinett in wenigen Tagen beschließen. Aber wir wissen auch, dass Beschlüsse der Bundesregierung allein noch keine Umsetzung in die Praxis sind. Alle Unternehmen in Deutschland, Dienstleistung, Handwerk, Handel, Industrie, Mittelstand, alle werden von dieser vierten industriellen Revolution betroffen sein. Wir wollen, dass wir in Deutschland an der Spitze der technologischen Entwicklung auch bei dieser Technologie stehen. Deswegen haben wir in Deutschland bereits dafür gesorgt, dass wir in großem Umfang Rechenzentren bauen. Wir wollen diese Rechenzentren bauen, damit wir die notwendige Energie und die notwendige Speicherleistung zur Verfügung haben. Und trotzdem nehmen wir unverändert ernst, was von den Unternehmen kommt. Und ich will hier insbesondere denjenigen zitieren, der den größten Teil unserer Volkswirtschaft repräsentiert, nämlich den Vorsitzenden, Präsidenten des Zentralverbandes des Deutschen Handwerks. Jörg Dittrich hat uns gestern noch einmal, auch bei der Klausurtagung des Kabinetts, aber gestern auch noch einmal, sehr deutlich gesagt, wo die Probleme liegen. Beim Handwerk, nämlich bei der Bürokratie, bei den hohen Kosten für Arbeit, bei den hohen Energiekosten und bei den hohen Steuern. Wir arbeiten jeden Tag daran, diese hohe Belastung der Unternehmen und insbesondere des Mittelstandes abzubauen. Aber, meine Damen und Herren, im Handwerk arbeiten auch Millionen Menschen mit Migrationshintergrund. Und wenn das wahr würde, was Sie hier propagieren, nämlich Remigration, was ja nichts anderes ist als eine ethnische Säuberung nach Handwerk, nach Haupt.

0: andere. Meine Damen und Herren, das Wort Remigration ist nichts anderes als ein Synonym für ethnische Säuberung nach Herkunft und Hautfarbe. Herr Chrupalla, Sie kommen selbst aus dem Handwerk. Wenn das Wirklichkeit wird, was Sie wollen,
1: ist rechtsstaatlich, muss ich was sagen.
0: Jeder sechste Beschäftigte im Handwerk hat einen ausländischen Pass. Wenn diejenigen, die in Deutschland arbeiten, das Land wieder verlassen müssen, weil sie Remigration auf ihre Fahne schreiben, dann kann das Handwerk in Deutschland nicht mehr arbeiten, dann arbeitet kein einziges Pflegeheim mehr, dann arbeitet kein einziges Krankenhaus in Deutschland mehr, dann ist keine einzige Gaststätte mehr zu betreiben in Deutschland. Das wäre das Ergebnis Ihrer Remigrationspolitik, meine Damen und Herren. Das ist genau das, was unsere Gesellschaft so tief spaltet. Dass wir Probleme haben im Bereich der Migration, dass wir nach wie vor viele Menschen haben, die in Deutschland keinen dauerhaften Aufenthalt genießen dürfen, dass wir mehr abschieben müssen, das ist Konsens in der Koalition. Aber wir differenzieren sorgfältig zwischen denen, die in Deutschland arbeiten, die zu unserem Wohlstand beitragen, die in Deutschland willkommen sind, und denjenigen, die in Deutschland keinen dauerhaften Aufenthalt haben und die unser Land wieder verlassen müssen. Die Unterscheidung nehmen wir im Gegensatz zu Ihnen sorgfältigst vor, meine Damen und Herren. Und lassen Sie mich aus gegebenem Anlass auch ein Wort zu den Untersuchungen über den Bildungsstand in unseren Schulen sagen. Wir haben ja gestern erneut eine PISA-Studie bekommen. Ja, meine Damen und Herren, die Ergebnisse, die wir dort gesehen haben, sind ernüchternd. Und wir wissen, dass wir gerade in der Bildungspolitik noch einmal eine wirklich große Kraftanstrengung brauchen. Ich will den Ländern in Deutschland ausdrücklich anbieten, dass wir hier noch einmal gemeinsam zu einer großen Kraftanstrengung finden, um die Situation der Bildung in Deutschland zu verbessern. Ja, meine Damen und Herren, eines gehört aber auch dazu. Man kann Bildung und Erziehung nicht an den Staat outsourcen. Auch die Familien, auch die Eltern gehören dazu und haben eine Verantwortung. Wenn wir das gemeinsam wahrnehmen, dann können wir das Problem lösen. Aber wenn wir es so machen, wie Sie es immer wollen, wie Sie es vorschlagen, dann wird es nicht zu lösen sein. Ich biete es den Ländern ausdrücklich an und sage es auch für die Bundesregierung. Ja, wir wissen, dies ist eine der zentralen Aufgaben unseres Landes, dafür zu sorgen, dass Kinder und Jugendliche eine Chance haben. Und damit bin ich bei dem, was uns häufig gesagt wird, was gefragt wird, was auch mir gesagt wird. Warum alles das? Was ist sozusagen der Überbau oder was ist die Erzählung? Was ist der Sinn von Reformen? Nun, meine Damen und Herren, das ist vielleicht die Antwort, die wir bisher am meisten schuldig geblieben sind. Ich nehme mich selbst gar nicht aus. Wir werden eine Antwort geben müssen, die insbesondere die junge Generation in Deutschland, und die Jungwählerinnen und Wähler sind diejenigen, die in der größten Zahl ihre Partei gewählt haben. Wir müssen der jungen Generation eine überzeugende Antwort geben, wofür unser Land steht und wo unsere Gesellschaft hingehen soll. Ich will es so sagen.
2: Herr Bundeskanzler, Entschuldigung, auch das. Es wird hier reingepfiffen. Es wird ständig kommentiert. Nein, jetzt bin ich dran. Sie haben gleich die Chance, selbst in Ihren Redebeiträgen zu überzeugen. Dass hier reingerufen wird, Zwischenrufe, gehört zum parlamentarischen Geschäft dazu. Aber es gehört nicht dazu, dass man permanent einen Redner unterbricht. Man muss auch aushalten, dass es andere Meinungen gibt. Das, was man für sich beansprucht, sollte man auch anderen gegenüber bereit sein anzubieten. Bitte sehr, Herr Bundeskanzler.
0: Das ist sehr liebenswürdig von Ihnen, Frau Präsidentin, aber es wird trotzdem verhallen. Und diese Fraktion wird weiter versuchen, hier nicht nur zu stören. Sehen Sie, es geht gleich weiter. Zuhören ist

0: Sehen Sie?
1: Also wir sind hier jetzt nicht auf dem Fußballplatz. Heben Sie sich das fürs Wochenende auf. Wenn das jetzt hier nochmal passiert, so ein Verhalten, schmeiße ich Sie hier raus. Mir reicht es jetzt hier.
0: Wissen Sie, ich wollte Ihnen das Zitat eigentlich ersparen, aber Ihr Landesvorsitzender, Frau Weidel, in Sachsen-Anhalt hat vor der Jugendorganisation wenige Tage vor der Wahl über Deutschland gesprochen, das Land, das Sie angeblich so sehr lieben. Und der Satz war der folgende über Deutschland. Deutschland ist, so sagt er, ein nach Dope stinkender, fauler Assi. Doch, über Deutschland hat er das gesagt. Über Deutschland hat er das gesagt. Und das zeigt, wie Sie über unser Land denken und reden. Und Widerspruch von Ihnen gab es zu diesem Satz an keiner Stelle. Aber, meine Damen und Herren, zurück zu dem, was unsere Aufgabe sein wird. Drei Generationen in Deutschland konnten sich nach dem Zweiten Weltkrieg darauf verlassen, dass das Wohlstandsversprechen der marktwirtschaftlichen Ordnung eingelöst wurde. Drei Generationen. Deutschland hat das große Glück gehabt, fast 80 Jahre lang in Freiheit, im Frieden, im Wohlstand und in immer größerer sozialer Gerechtigkeit zu leben. Die junge Generation zweifelt heute an diesem Wohlstandsversprechen. Und genau deshalb müssen wir dieses Wohlstandsversprechen erneuern. Wir müssen der jungen Generation die Perspektive geben, die mindestens drei Generationen vor ihnen in Deutschland gehabt haben. Das ist der Sinn unserer Politik. Das ist die Aufgabe, vor der wir heute gemeinsam stehen, meine Damen und Herren. Und diese Aufgabe wahrzunehmen, wird in allem, was wir tun, mehr zum Ausdruck kommen müssen, als wir das vielleicht in der Vergangenheit getan haben. Reformen sind nicht Volkswirtschaftslehrbuch und sind auch nicht nur Mathematik. Reformen dienen dem Zusammenhalt, dem Fortschritt und der weiteren Entwicklung unseres Landes in Freiheit und in Frieden. Und meine Damen und Herren, ich möchte gerne zum Abschluss aus einem Brief zitieren, den ich vor wenigen Tagen vom Rektor der Theologischen Hochschule in Gießen bekommen habe, der mir sehr nachdenklich, auch sehr eindringlich geschrieben hat, voller Sorge um den Zustand unseres Landes. Aber er schreibt dann auch, es gibt noch Erfindungen made in Germany, Vorzeigeunternehmen, Menschen, die sich um den sozialen Zusammenhalt mühen, Vereinsaktivitäten, Nachbarschaftshilfe, Kinderarchen, Tafeln und so weiter und so weiter. Bei allen Problemen, so schreibt er, hat Deutschland noch so viele Chancen und Möglichkeiten. Und dann schließt er mit den Worten, nur wenn wir zusammenhalten, gemeinsam Dinge anpacken, auch gemeinsam Fehler machen, in Klammern, und Sie zugeben, Sie, an mich gerichtet, bitte auch. Ja, aber vergeben, wieder aufstehen, nur dann haben wir Zukunft. Meine Damen und Herren, liebe Kolleginnen und Kollegen, von solchen Sätzen lasse ich mich bewegen, lasse ich mich motivieren, Fehler machen, vergeben, wieder aufstehen, Zukunft gestalten für unser Land. Meine Damen und Herren, das ist unsere Aufgabe. Aufstehen, Fehler vergeben und Zukunft gestalten für Deutschland. Auch gegen Ihren Widerstand. Wir werden die Zukunft unseres Landes in die Hand nehmen, sie gestalten, sie besser machen als in den letzten Monaten. Und wir werden dafür sorgen, dass unsere Kinder und unsere Enkelkinder wieder eine Zukunftshoffnung haben, dass sie wieder eine Perspektive haben, dass sie das Aufstiegs- und Wohlstandsversprechen unseres Landes nicht nur nach 80 Jahren in der Rückschau sehen, sondern für die nächsten Jahre und Jahrzehnte auch in

0: den Blick nach vorn. Und dahin richtet sich unser gemeinsamer Blick. Ich danke Ihnen.
1: Ein sehr kämpferischer Bundeskanzler haben wir hier gerade erlebt.
2: Ja, ein sehr kämpferischer Bundeskanzler. Das war der erste Teil der Aussprache über den Haushalt im Bundestag, der meistens dann zu einer Generaldebatte wird, so auch dieses Mal. Wir wollen jetzt wichtige Punkte der ersten beiden RednerInnen noch einmal zusammenfassen und einordnen im Nachrichtenhaus mit meiner Kollegin Birgit Langhammer. Birgit, du hast auch die Eröffnung durch die Opposition in Form von Alice Weidel und die Rede von Kanzler Friedrich Merz verfolgt. Fangen wir mal der Reihenfolge nach mit der Oppositionspartei AfD an. Eine Generalabrechnung mit der Regierung ist an dieser Stelle ja üblich. Aber diesmal mit den bestätigenden Zahlen für die AfD bei der Landtagswahl in Sachsen-Anhalt im Rücken. Was war denn vor diesem Hintergrund Alice Weidel wichtig?
3: Ja, ich glaube, sie hat ja schon gleich in ihrem ersten Satz den Tonfall gesetzt, indem sie eben auch noch mal auf den vergangenen Sonntag, auf das Wahlergebnis in Sachsen-Anhalt hingewiesen hat, auch gleich in ihrem ersten Satz auch noch mal davon gesprochen hat, der demokratische Souverän habe entschieden, Schwarz-Rot sei vorbei, es gebe kein Weiter-so. Da war im Prinzip ja auch schon alles drin. Sie hat also noch mal unterstrichen, dass die AfD einen großen Erfolg verzeichnen konnte, und daraus hat sich dann eigentlich in ihrem Redebeitrag alles Weitere auch abgeleitet. Man muss vielleicht dazu sagen, dass sie am Anfang wirklich auch sehr betont, ruhig, sehr sachlich gesprochen hat. Aber es dauerte dann keine 5 Minuten, bis eben doch die emotionalere Seite von Alice Weidel dann auch durchgeschlagen hat. Also sie hat eben betont, die Koalition sei fertig, werde nicht bis zum Ende der Legislatur halten. Sie treibe Deutschland in Rekordzeit in die Staatspleite. Und es gab dann eben mehr Druck bei den weiteren Themen, die wir von Alice Weidel aber eben auch schon oft gehört haben, wenn es dann zum Beispiel auch um die Migration geht, wenn es um die Energieversorgung geht. Sie hat da wirklich einige Punkte aufgemacht und auch runterdekliniert. Es gab einmal den Versuch einer Zwischenfrage. Sie ist immer wieder darauf eingegangen, auch auf Zwischenrufe oder auf Ausrufe aus dem Publikum von ihrer Fraktion, von der AfD, gab es immer sehr viel Zwischenapplaus. Aber es wurde eben auch keine Zwischenfrage der Union dann zugelassen, um so einmal kurz den Umfang ihrer Rede zusammenzufassen.
2: Du hast es erwähnt, am Anfang gab sie sich eher staatstragend, hat sich dann durchaus selbst emotionalisiert, als sie dann Begriffe wie muslimische Stammeskulturen und Asylindustrie verwendet hat, was man von ihr als Wording schon kennt. Sie blieb sich also eher treu. Sie blieb sich auch da treu, dass sie ja schon immer große Kritikerin der Regierung ist, hat öfter die Regierungsfähigkeit in Frage gestellt. War das erneut der Fall?
3: Ja, da hat sie natürlich viele Zahlen bemüht und hat aus ihrer Sicht, auch aus AfD-Sicht, eben nochmal quasi lückenlos runterdekliniert, woran sie festmacht, dass die jetzige Koalition Deutschland in den Ruin führen würde. Und ich habe es ja gerade schon gesagt, da war zum Beispiel Energiepolitik bei ihr nochmal ein spezielleres Feld, wenn sie auch sagt, dass die Gasspeicher in Deutschland im Moment noch nicht genug gefüllt seien. Da hat sie dann auch das erste Mal Russland erwähnt und hat gesagt, dort müsse Deutschland weiter Gas einkaufen, damit eben auch für die Deutschen dann die Energie weiterhin bezahlbar bleibe. Sie hat aber auch angeführt, es müsste Steuer auf Benzin und Diesel runter. Sie hat mehrfach betont, die Energiewende sei falsch und man habe eben an der falschen Stelle auch Infrastruktur zerschlagen in Deutschland. Die Atomkraftwerke kamen da auch wieder zum Zuge. Was sie vor allen Dingen auch noch angeführt hat, war aber auch ihr Blick eben auf den kleinen Mann, auf Arbeiter und auch auf die wirtschaftliche Situation. Und auch da hatte sie viele Zahlen und Beispiele dabei. Wir hören einmal rein.
4: Sie treiben Deutschland in Rekordzeit in die Staatspleite. Das tun sie. Und währenddessen fegt die Deindustrialisierung mit einer anwachsenden Dynamik über unser Land hinweg. Verliert Deutschland?
5: Stimmt nicht.
4: Können Sie hier mal zuhören, was die Zahlen bringen? Verliert Deutschland jeden Monat 12.000 Arbeitsplätze in der Industrie? Haben im vergangenen Jahr 190.000 Unternehmen in Deutschland aufgegeben? Plant jeder dritte deutsche Mittelständler die Abwanderung ins Ausland? Steigt die Zahl der Arbeitslosen wieder über die 3-Millionen-Marke? Brechen die Umsätze des Einzelhandels auf das Niveau der Corona-Lockdowns ein? sind Staatssektor und Asylindustrie die einzigen verbliebenen Wachstumssektoren in Deutschland. Das haben Sie aus unserem Land gemacht.
3: Ja, soweit Alice Weidel, die ja heute eröffnet hat, die Bundestagsdebatte, auch da noch mal dazu gesagt. Das ist klassischerweise so, dass die Opposition eröffnet und wir haben immer lauten Applaus gehört. Aber das ist natürlich auch logisch. Die AfD ja zweitstärkste Kraft auch im Bundestag mit 152 Sitzen. Und da kam schon ordentlich auch Applaus und Zustimmung für Alice Weidel dann zusammen. Auch wenn wir gesehen haben, dass die anderen eher sich zurückhaltend gezeigt haben, zum Teil auch weggeschaut haben. Ganz am Anfang, als sie Herrn Klingbeil angegriffen hatte, hat er auf Papiere geschaut auf seinem Tisch und ein Bild ist auch noch eingeblendet worden, dass Heidi Reicheneck von der Linken so einen Stressball dabei hatte, den sie ordentlich geknetet hat.
2: Der Stressball war sicher auch nötig, weil natürlich in der Rede von Weidel auch einige Fake News verbreitet wurden. Sie sagte, wir haben es eben gehört, Asylindustrie und Staatssektor seien die einzigen wachsenden Sektoren in Deutschland. Das entspricht ja nicht der Wahrheit. Es wächst IT, es wächst Umweltrecycling, es wächst Biotechnologie. Dies mal angemerkt von meiner Seite, mir fiel auf, dass ca. 90% der Rede von Weidel mit Kritik versehen waren. Hat sie denn eigentlich auch Alternativen und Lösungen aufgezeigt?
3: Ja, Alternative für Deutschland ist ja auch der Parteiname. Aber es ist mir auch aufgefallen, Ralf, dass eben die Verteilung eine ganz andere war. Also eben nicht anzutreten und ganz viele Alternativen aufzuzählen, sondern die waren eher spärlich gesät. Da war aber zum einen die Umkehr oder die Idee zum Beispiel, sich von der jetzigen Ukraine-Politik abzuwenden hin zu Russland. Da gab es die Idee, die aber ja in Teilen von konservativen Parteien auch geteilt wird, dass Migranten, kriminelle Migranten sofort abgeschoben werden müssen. Also es gab hier und da, zurück zur Kernkraft habe ich schon angesprochen, also es gab hier und da vereinzelt Vorschläge, aber die dann auch nicht in Gänze und bis zu Ende vorgetragen und vielleicht sogar auch berechnet. Generell waren bei der Haushaltsfrage jetzt ja auch relativ wenig Zahlen. Also ja, die Kritik, dass die jetzige Koalition sich zu tief verschulden würde, aber auf der anderen Seite eben auch keine Gegenidee oder keine andere Rechenmodellage, die wir bei ihr gesehen hätten.
2: Kommen wir damit zum nächsten Redner, zu dem Bundeskanzler Friedrich Merz. Der kennt ja eigentlich die Rolle des Eröffnens besser, ist oft als Oppositioneller ans Pult getreten. Ist er denn auf die Kritik Weidels eingegangen oder hat er seine eigenen Punkte nach vorne gestellt?
3: Ja, das fand ich wirklich sehr interessant, weil man hätte ja unterschiedliche Wege beschreiten können, wie du sagst. Also bis hin zu ihr tatsächlich nur kurz zu danken und dann ganz eigene Themen abzuhandeln. Das hat er nicht gemacht. Er ist wirklich sehr stark auf ihre Punkte eingegangen, auch auf Alice Weidel als Person. Und er hat ihr durchaus auch nochmal attestiert, was er von ihren Vorschlägen hält. Er hat auch begonnen mit einem sehr starken Zitat, sehr starker erster Satz, genauso wie sie das auch gemacht hat. Und zwar sagte er, dass sie mit den guten Zahlen, Zitat, vor Kraft kaum laufen könnte. Und da gab es dann erstmal auch schon Applaus. Generell auch da viele emotionale Zwischenrufe. Dazu kommen wir, glaube ich, noch gleich. Er hat dann aber auch quasi zum einen Respekt gezollt für das sehr gute Ergebnis in Sachsen-Anhalt, hat dann aber natürlich auch das ganz große Aber gesetzt. Und das lautet eben, dass ja das Ziel in Sachsen-Anhalt verfehlt worden sei, dass eben Ulrich Siegmund ja gesagt hat, er möchte eine Alleinregierung, er möchte die absolute Mehrheit. Und das ist ja, wie wir wissen, nicht gelungen. Und deswegen ist es ja in Sachsen-Anhalt auch noch nicht abzusehen, wie sich es weiterentwickelt. Also da hat Kanzler Merz quasi so den Doppelweg gewählt. Zum einen kurz noch mal Respekt zollen, die CDU ja wirklich abgeschmiert in Sachsen-Anhalt, aber auf der anderen Seite dann auch gleich da den Fehler quasi bei der AfD zu finden. Er hat dann auch sich zu einem weiteren Zitat hinreißen lassen, möchte ich fast sagen, weil das lässt sich auch sehr gut klippen und, glaube ich, sehr gut noch mal auf Halde legen und gegebenenfalls noch mal rauskramen, weil er hat auch gesagt, Zitat, nirgendwo in Deutschland würde die AfD die Mehrheit bekommen. Da muss man natürlich sehen, ob dieses Zitat wirklich noch steht in den kommenden Jahren. Und wichtig, ich habe es schon gesagt, es war auch da sehr emotional, aber bei Friedrich Merz waren eben die Zwischenrufe sehr laut. An dieser Stelle wurde dann die AfD-Fraktion sehr laut. Da hat Bundestagspräsidentin Julia Klöckner dann zum ersten Mal eingegriffen und auch ermahnt, die AfD müsse auf Friedrich Merz zuhören.
2: Auch recht zu Beginn, nach den Dingen, die du genannt hast, ist

0: er relativ deutlich geworden beim Thema Ukraine und den Angriffen seitens Russland auf die Ukraine. Und auch er hat sich auch bezogen auf den Vorfall am Flughafen Halle-Leipzig.
1: Ja, er hat quasi fast schon ähnlich wie Alice Weidel das gemacht hat, eben auch bei ihr Fehler und Punkte gesucht, die in ihrer Ansprache nicht vorgekommen sind. Er hat da zum einen zum Beispiel auch den Hitzesommer erwähnt, auch den Brandsommer. Aber wie du richtig ansprichst, er hat auch das erwähnt, was sie eben weggelassen hat, beziehungsweise wo sie sich ja auch dann bekannt hat, dass man die Ukraine nicht mehr unterstützen sollte, sondern in Russland Gas kaufen sollte. Und da haben wir auch noch einen O-Ton von Friedrich Merz, wo er sich ganz konkret nochmal zur Unterstützung für die Ukraine bekennt. Auch hier hören wir nochmal rein.
2: Lass mich jetzt noch einmal in aller Ruhe sagen. Wir unterstützen die Ukraine und wir werden sie weiter unterstützen, weil sie auch unsere Freiheit verteidigt, auch hier in der Mitte unseres europäischen Kontinents. Und Ihre Reaktion, meine Damen und Herren, Ihre Reaktion zeigen nur, dass Sie die geradezu groteske Umkehr von Täter und Opfer hier offensichtlich die Absicht haben, fortzusetzen. Es ist eine groteske Umkehr von Täter und Opfer. Niemand hat Russland bedroht. Die NATO nicht, die Europäische Union nicht, Deutschland nicht. Und Ihre Reaktionen zeigen genau das, wie Sie denken.
1: Ja, soweit Bundeskanzler Merz als Reaktion auf Alice Weidel, die ja das Rededuell eröffnet hat. Und vielleicht auch da nochmal, man müsste es wahrscheinlich ausstoppen, aber ich fand schon sehr auffällig, dass er auch die komplette Rede erstmal weniger Punkte selbst gesetzt hat, sondern dass er sehr viel in Antwort, sehr viel in Replik zur AfD gegangen ist.
0: Eine weitere Replik war durchaus erwartet worden auf den Vorwurf, dass er ja vor der Wahl gesagt hat, mit mir gibt es keine neuen Schulden, nur um dann als Kanzler so viele Schulden aufzunehmen wie noch kein Kanzler vor ihm. Wie will er Vertrauen zurückgewinnen auf diesem Feld?
1: Ja, das war so ein Punkt, der mir jetzt fast ein bisschen klein vorkam, wenn man sich noch mal überlegt, dass das ja wirklich auch die Hauptthemen sein werden bei den Reformen, die jetzt anstehen, aber eben auch bei der Finanzierung, bei diesen enormen Schulden, die auch noch mal aufgenommen werden für diesen noch mal größeren Haushalt. Ich hätte fast vermutet, dass da ein bisschen mehr von seiner Seite kommt. Er hat es mehr so über Bande gespielt und hat es eher hinten raus noch mal betont, dass man visionär sein muss, dass man für die Zukunft arbeiten muss. Dass eine Bundesregierung auch eine Idee entwerfen muss für jüngere Leute. Da ging es eben von ihm aus auch noch mal um das Rentenpaket. Aber letzten Endes hat er da auch noch mal eben eingeflochten, dass man das Geld braucht, dass Deutschland jetzt vor Herausforderungen steht und dass er gewillt sei, die anzupacken. Und dann immer der Halbsatz und an die AfD gerichtet, dass sie es eben nicht tun würden bzw. schlecht machen würden.
0: Kurz nach der Wahlniederlage in Sachsen-Anhalt hat Merz ja durchaus selbstkritisch angemerkt, dass er auch durchaus Fehler bei sich sehe. Er wolle sich in Zukunft besser erklären und die Vorgehensweise der Regierung auch besser erklären, seine Gedanken besser erläutern. Kamen diese Ansinnen auch in der Rede jetzt schon durch?
1: Also bin ich gespannt gleich auf deine Einordnung auch, Ralf. Du hast es ja auch verfolgt. Ich würde denken, aus meiner Perspektive, man hat ganz klar auch in seinem Manuskript 2-3 Mal gesehen, dass es einfach die Idee war und dass es auch mit aufgeschrieben war und dass es wichtig war, dass Friedrich Merz das heute noch mal betont. Also er hat 2-3 Mal durchaus auch von sich gesprochen und gesagt, er sei da selbstkritisch. Also hat es quasi selbst noch mal benannt. Und vor allen Dingen hat er dann eben auch hinten raus, nachdem er sich, wie gesagt, sehr an der AfD ja auch abgearbeitet hat und nachdem er auch noch mal in der Migrationsfrage sehr konkret wurde und da auch noch mal das Wort Remigration sogar im Bundestag ausgesprochen hat, was die AfD ihrerseits heute gar nicht gemacht hat, wenn ich richtig zugehört habe. Dann gab es da auch große Zwischenrufe und das habe ich eingangs gesagt, Julia Klöckner hatte einiges zu tun und hat dann noch einen zweiten und noch eine dritte Unterbrechung gemacht und auch da noch mal emotional ist es ein bisschen höher hergegangen, als sie dann Richtung AfD sagte, wenn sie jetzt nicht aufhören, wenn sie jetzt nicht zuhören, mir reicht's, dann schmeiß ich sie raus. Also da hat man schon gesehen, da hat man gegenseitig die wunden Punkte erreicht und durchaus auf Emotionalisierung eben auch gesetzt. Was aber eben auch noch wichtig ist, ganz zum Schluss, hat er dann versöhnliche Worte gefunden. Und wir wissen ja, das, was man eingangs sagt und das, was man hinten sagt, das sind die Sachen, die hängen bleiben. Und ganz zum Schluss hat er dann noch eine

0: Einen Brief zitiert, den er bekommen habe. Und da geht es um das Gemeinsame, die Reformen der Zukunft, dass Deutschland noch Chancen hat. Es geht um Fortschritt, hat Merz vorgelesen, um die Entwicklung des Landes. Es geht ihm um Freiheit und Frieden. Und sein Zitat aus dem Brief war dann eben auch, dass Deutschland so viele Chancen und Möglichkeiten habe. Man müsse gemeinsam Fehler machen können. Und da hat er dann eben auch wieder sich selbst an die Nase gepackt und gesagt, ich mache auch Fehler, aber, immer kommt da noch ein Aber, man muss eben auch verzeihen können und dann gemeinsam wieder aufstehen. Also zum Schluss etwas Appellatives, finde ich, in seiner Rede.
1: Für seine Verhältnisse durchaus emotional oder emotionalisierend und auch durchaus erklärend. Man konnte schon einen gewissen ersten Schritt erkennen, vielleicht auch in seinem Beratergremium, dass da ein Plan vorherrscht, ihn da etwas emotionaler zu präsentieren. Das waren also die ersten beiden RednerInnen von heute, Alice Weidel und Friedrich Merz, und unsere Analyse. Die Aussprache geht ja noch weiter. Es sprechen noch die Grünen, die SPD und die Linken. Und wenn auch die anderen Fraktionsvorsitzenden gesprochen haben, dann haben wir auch Einschätzungen direkt aus Berlin von unserem Hauptstadtkorrespondenten Christoph Mestmacher. Vielen Dank erstmal, Birgit Langhammer, für diese Einordnung für den Moment.
0: Gerne.
1: Guten Tag, hier ist die Tagesschau in 100 Sekunden. Generaldebatte im Bundestag über Haushalt 2027. Oppositionsführerin Weidel von der AfD bezeichnete den Etatplan von Finanzminister Klingbeil so wörtlich als Kapitulationserklärung. Sie nutzt ihre Rede zum scharfen Rundumschlag gegen die Politik der Bundesregierung. Kanzler Merz wies die Kritik zurück und bezeichnete die AfD als destruktive Kraft, die an der Seite Russlands stehe. Neue russische Angriffe auf die Ukraine. In der Hauptstadt Kiew schlugen Drohnen ein. Es brachen mehrere Feuer aus. Durch Treffer in der Hafenstadt Mykolaiv wurde mindestens ein Mensch getötet. Außerdem wurde die Infrastruktur beschädigt. Bei ukrainischen Angriffen auf russisches Gebiet soll es mindestens 4 Tote gegeben haben. USA melden Zerstörung von 5 iranischen Öltankern. Das US-Regionalkommando CENTCOM teilte mit, die Schiffe seien Teil eines Schattennetzwerks der iranischen Revolutionsgarden. Iran antwortete nach eigenen Angaben mit Raketenangriffen auf einen US-Militärstützpunkt in Jordanien. In der Folge stieg der Ölpreis für die Sorte Brent am Morgen auf mehr als 100 Dollar. USA verschärfen Zollstreit mit Kanada. US-Präsident Trump will die Einfuhr bestimmter kanadischer Produkte verbieten. Das gelte ab dem 29. September für die meisten alkoholischen Getränke, Milchprodukte und Motorräder, hieß es. Außerdem sollen US-Behörden keine kanadischen Produkte mehr beschaffen. Der Präsident reagiert damit auf Kanadas neue Gegenzölle. Norwegischer König Harald V. wird in Oslo beigesetzt. 12 Tage nach dem Tod des Königs wird sein Sarg vom Schloss zum Dom von Oslo gebracht. Dort findet um 13 Uhr ein Trauergottesdienst statt. Anschließend soll Harald auf der Festung Arkershus seine letzte Ruhe finden. Harald wurde 89 Jahre alt. Das Wetter? Richtung Südosten oft starke Bewölkung und gebietsweise Regen. Am meisten Regen in Alpennähe. Sonst mal Sonne, mal Wolken und vor allem im Nordwesten Schauer und einzelne Gewitter. Höchstwerte 15 bis 23 Grad. Borussia Dortmund ist mit einem Sieg in die neue Champions-League-Saison gestartet. Im eigenen Stadion gewann die Mannschaft von Trainer Kovac mit 3:2 gegen den FC Villarreal. Mann des Spiels war Stürmer Serhou Guirassy. Zwar köpfte er in der Schlussphase noch ein Eigentor, das fiel allerdings nicht mehr ins Gewicht. Denn schon vorher hatte er mit 2 Treffern den Auftaktsieg klargemacht.
2: Ohne das Team bin ich gar nichts. Ich bin Man of the Match geworden, eine weitere Trophäe für zu Hause, mehr aber auch nicht.
3: Wir haben verdient gewonnen, aber es war wirklich ein hartes Stück Arbeit und jetzt müssen wir die Kräfte wieder sammeln, weil am Samstag geht es schon wieder weiter in der Bundesliga.
1: Und wenn es nach dem VfB Stuttgart geht, würden Sie es bei dem BVB gerne gleich tun und heute mit einem Auftaktsieg in die Champions-League-Saison starten. Die Schwaben treffen zu Hause auf den norwegischen Meister Viking Stavanger. Ziel des VfB ist es, in diesem Jahr unbedingt die K.O.-Phase zu erreichen, die der Verein vor 2 Jahren noch knapp verpasst hatte.
4: Die richtige Balance gefunden. Fabian Bredlow, Stuttgarts Nummer 1 im Tor, zuletzt starker Rückhalt und auch heute im Kasten, wenn es in Stuttgart wieder heißt, Champions League, die Liga der Stars und Sternchen. Und der VfB im Flow nach dem 4:1 gegen Köln am Freitag auf Galopp zur Königsklasse zum zweiten Mal in 3 Jahren. Gegen die Norweger aus Stavanger ein Siegpflicht, aber kein Kinderspiel.
5: Auch wenn wahrscheinlich viele Leute den Verein jetzt nicht so auf dem Schirm hatten. Ich hatte ihn vorher auch nicht so auf dem Schirm, muss ich ehrlicherweise sagen. Aber ja, wir haben uns natürlich Szenen der Mannschaft angeguckt, dass sie eine gewisse Qualität haben. Das haben sie, glaube ich, letztes Jahr gezeigt, indem sie Meister wurden in der Liga.
4: Viking Stavanger, die Wikinger aus Norwegen, aus der viertgrößten Stadt des Landes im Südwesten gelegen. Auf der Fußball-Landkarte ein recht unbeschriebenes Blatt. Ungewöhnlich, mit Morten Jensen und Bjarte Lunde Arsheim hat Viking gleich 2 gleichgestellte Cheftrainer. Auch ein Modell für den VfB.
6: Also ich würde es nicht ausschließen. Es ist auf jeden Fall ein neues Modell. Bisher habe ich mir darüber ehrlich gesagt noch keine Gedanken gemacht. Ich finde es spannend, das scheint sehr gut zu funktionieren.
4: Genau wie Stuttgarts Offensive zuletzt. Auch wenn Nationalstürmer Dennis Undaff diese Saison noch etwas Ladehemmung hat, dafür treffen andere, etwa Grischa Prömel. Der neue Vizekapitän und gebürtige Stuttgarter am Freitag Premierentor in seinem ersten Bundesliga-Heimspiel für den VfB. Diese Atmosphäre auch heute in der Champions League zu erwarten.
5: Wir haben alle gemerkt, wie sehr sich die Fans auch gefreut haben, dass es endlich wieder losgeht. Und ich glaube, auch morgen kann ich eigentlich schon mal eins vorwegnehmen. Die Fans werden hier morgen auf jeden Fall richtig Gas geben und es wird auf jeden Fall laut werden hier im Stadion. Und wir als Mannschaft kann ich natürlich nur sagen, wir gehen mit einer vollen Überzeugung in dieses Spiel rein und werden 100% geben.
4: Kann losgehen. Stuttgart macht sich schick für die Champions League.
1: Die deutsche Basketballnationalmannschaft der Frauen hat Historisches geschafft. Zum ersten Mal erreichte sie ein WM-Viertelfinale. Das Team von Nationaltrainer Lange gewann gegen Südkorea ungefährdet mit 94:56. Im Viertelfinale trifft Deutschland bei der Heim-WM dann morgen auf Europameister Belgien. Während in der kommenden Nacht mit dem Spiel der Seattle Seahawks gegen die New England Patriots die neue Saison der US-Football-Liga NFL beginnt, sind die deutschen Football-Ligen schon deutlich weiter. An diesem Wochenende werden die Halbfinals gespielt, und zwar bei den Männern und auch bei den Frauen. Beste Chancen auf den Titel haben die Footballerinnen des amtierenden Meisters von den Hamburg Amazons.
7: Snap, Tackle, Long Run. Diese Frauen schwören drauf. Tasche packen, ins Auto und ab zum Training. Der ganz normale Alltag als Hobbysportlerin. Für Jay und Dion geht's 500 Kilometer zu ihrem Team, den Hamburg Amazons, aus den Niederlanden an die Elbe. Sogar Dion Baut selbst versteht manchmal nicht, warum sie sich das alles antut.
8: Normalerweise kommen diese Gedanken auf der Hälfte der Strecke. Gestern zum Beispiel sind wir abends gefahren, weil dann ja eigentlich weniger los sein soll. 70 Kilometer lang war aber ein LKW vor uns. Nach den ersten Trainings fühlte es sich wie Familie an. Deswegen kommen wir immer wieder.
7: Das bisher wichtigste Spiel des Jahres. In wenigen Tagen ist Kickoff, das Halbfinale der deutschen Meisterschaft. Jay Del Pasci, Wide Receiverin, eine der besten Offensivspielerinnen der Liga. Ihr Ziel ist klar.
9: Oh Gott, ich denke, dass wir natürlich wieder Meisterinnen werden wollen. Ganz persönlich möchte ich einfach fokussiert sein und den Moment genießen. Na klar, es bedeutet viele Opfer, hierher zu kommen und zu spielen. Aber gleichzeitig gibt es auch sehr viele schöne Dinge.
7: Die 26-Jährige spielt seit 2 Jahren in Hamburg. In ihrer Heimat, den Niederlanden, steht der Frauenfußball noch am Anfang. Es gibt kaum Teams, kaum Möglichkeiten für Frauen und Mädchen, den Sport mal auszuprobieren.
9: Ich spiele noch nicht so lang, aber lang genug, um zu wissen, dass es das ist, was ich immer machen wollte.
7: In Deutschland ist der Frauenfußball weiter. Noch nie gab es so viele Teams, noch nie haben so viele Frauen neu angefangen. Wichtige Spiele wie hier das Finale aus dem Vorjahr werden im Internet gestreamt. Und auch die Zuschauerzahlen steigen. Trotzdem bleiben Vorurteile.
8: Sobald man jemandem die Spielzüge erklärt und jemand Videos sieht, heißt es, oh, das ist aber brutal. Auf diesem Niveau spielst du? Viele denken, wir wären viel schlechter als die Männer.
7: Gelder, Sponsoren, Unterstützung. Im Frauenfußball kaum vorhanden. Im Team der deutschen Meisterinnen aus Hamburg fließt kein einziger Cent.
8: Naja, das ist halt Frauensport, oder nicht?
9: Ja, ich denke schon. Gleichzeitig ist es aber so, wenn man für etwas so eine große Leidenschaft hat wie wir, dann lässt man sich wohl von niemandem davon abhalten.
7: Und so fahren sie auch in dieser Woche wieder 500 Kilometer zum Halbfinale. Alles für ihren Football, der schon längst auch ein Frauensport ist.
1: Das Gebiet steht unter Naturschutz und unter anderem leben dort Flamingos. Dennoch soll an der Adriaküste in Albanien ein Luxusbauprojekt umgesetzt werden. Von einem Unternehmen, an dem auch der Schwiegersohn von US-Präsident Trump beteiligt ist. Gegen diese Baupläne im Naturschutzgebiet protestieren viele Menschen in Albanien, inzwischen schon seit mehr als 100 Tagen.
4: Sie gehen für einen vorzeitigen Wechsel der Regierung auf die Straße. Protest in der albanischen Hauptstadt Tirana am Dienstag. Die Polizei muss einige Demonstranten davon abhalten, zum Parlament vorzudringen. Wir sind hier, weil wir Veränderungen wollen. Junge Menschen haben es schwer. Das Leben wird immer schwieriger und die Regierung hört nicht zu. Wir glauben, dass es Albanien besser machen kann. Wir wollen eine Regierung, die ihrem Volk zuhört, jungen Menschen Chancen bietet und ihre Zukunft respektiert. Deshalb stehen wir heute hier. Es ist nicht das erste Mal. Seit mehr als 100 Tagen gibt es nun Demonstrationen in Albanien. Ursprünglich ging es ihnen um ein Luxusbauprojekt an der Adriaküste. Der Schwiegersohn von US-Präsident Trump plant hier den Bau von Luxusunterkünften und einem Yachthafen. Das schade aber der Umwelt, sagen die Gegner. Aus dem Umweltprotest ist inzwischen eine politische Bewegung geworden. Sie richtet sich gegen Ministerpräsident Rama. Nun, wir erwarten, dass die Regierung sofort zurücktritt, denn wir sind überhaupt nicht zufrieden. Das ist eine korrupte Regierung und auch die Opposition ist völlig gekauft. Wir wollen unbedingt, dass Rama zurücktritt. Ich würde nicht sagen, dass sich nichts geändert hat. Die Regierung hat definitiv gezeigt, dass sie Angst hat. Und die Menschen haben die Angst verloren, zu protestieren und ihre Meinung zu äußern. Bislang war das ein großes Problem. Und jetzt finden sogar wegen kleiner Dinge Mikroproteste in den Städten Albaniens statt. Trotz der langanhaltenden Proteste ist ein Einlenken der Regierung nicht zu erkennen. Rama hält an den Plänen für das Bauprojekt fest.
1: Zwölf Tage nach seinem Tod wird in Norwegen heute König Harald V. Mit einem Staatsbegräbnis beigesetzt. In einem feierlichen Trauerzug wird sein Sarg vom Schloss zum Dom von Oslo gebracht. Anschließend soll Harald auf der Festung Akershus seine letzte Ruhe finden. Tausende Besucher sowie Königsfamilien und Staats- und Regierungschefs aus aller Welt werden erwartet, um Abschied zu nehmen. Harald wurde 89 Jahre alt. Unser Korrespondent Arne Bertram ist in Oslo und begleitet den Tag der Beerdigung. Heute Mittag soll es eine Schweigeminute geben. Wie ist denn die Stimmung in der norwegischen Bevölkerung?
10: Ich würde sagen, die Stimmung heute ist angespannt, andächtig, aber vor allem auch spüre ich eine ganz große Dankbarkeit hier bei den Menschen. Ich habe mit mehreren schon gesprochen, die mir alle gesagt haben, König Harald, das war der Großvater der Nation. Die Menschen haben wirklich zu ihm aufgeblickt, er hat dieses Land vereint und deswegen war es eben oder ist es diesen Menschen heute hier auch so wichtig herzukommen, sich noch einmal zu verabschieden und das haben Zehntausende Menschen getan. Die Innenstadt hier ist abgeriegelt. Es gibt Einlasskontrollen, aber das hält die Menschen nicht ab. Immer mehr kommen hierher, um gleich sich anzugucken, wenn hier der Sarg des verstorbenen Königs entlang transportiert wird.
1: Harald V., der König, der die Menschen zusammengeführt hat. Also, wie hat er das geschafft?
10: Er hat es geschafft, indem er zwei verschiedene Dinge verbunden hat. Zum einen war er zuletzt natürlich auch ein älterer Mann, hatte so was Großväterliches, Weises. Auf der anderen Seite war er aber auch eben sehr progressiv. Das hat auch viele junge, progressive Norweger angesprochen, hat sich für die Rechte von Minderheiten stark gemacht, von Einwanderern, von queeren Menschen. Also damit hat er es geschafft, wirklich eigentlich alle in der Bevölkerung anzusprechen. Und deswegen waren auch die Menschen immer sehr, sehr begeistert von ihm und waren auch so tief getroffen, als er dann gestorben ist.
1: Der norwegische König hat eine repräsentative Funktion ohne echte politische Macht. Hat denn Harald V. sich politisch geäußert?
10: Ja, und genau das hat er eben, war es auch, was ihn so beliebt gemacht hat bei vielen. Er hat sich natürlich als König nie parteipolitisch geäußert, hat sich aus der Tagespolitik rausgehalten. Aber ihm war es eben immer wichtig zu betonen, ich bin der König aller Norweger. Hinter mir können sich alle versammeln, egal welches Geschlecht, Herkunft, sexuelle Einstellung. Und damit hat er es also wirklich geschafft, viele Menschen hier anzusprechen. Und ja, die sehr dankbar für ihn waren, dass er sich gerade eben auch für schwache Menschen in der Gesellschaft stark gemacht hat.
1: Hat er denn mit seiner Fürsprache für eingewanderte Norwegerinnen und Norweger sowie für die queere Community auch Gegner auf den Plan gerufen?
10: Ja, das ist tatsächlich das Interessante, dass es eigentlich auch in den letzten Jahren, wenn ich in Norwegen war, es hat praktisch keine Stimmen gegeben, die ihn wirklich kritisiert haben. Selbst Gegner der Monarchie, die eigentlich lieber sehen würden, dass es keinen König in Norwegen gibt, haben auch mir immer wieder erzählt, aber der Harald ist super, Monarchie, aber den Harald finden wir gut. Er hatte irgendwie sowas Verbindliches, dass vielleicht die auch eher konservative Eingestellten darüber hinweggesehen haben, dass er sehr offen liberale Positionen vertreten hat, weil er sich eben auch nie parteipolitisch geäußert hat. Die anderen aber eben wiederum sehr, sehr dankbar dafür waren. Und das, deswegen hatte er, also wüsste ich jetzt nicht, dass es wirklich große Gegenstimmen gegen ihn gegeben hat.
1: Was unterschied denn König Harald V. von anderen europäischen Königen seiner Generation, wie König Carl Gustav von Schweden oder auch King Charles?
10: Also das norwegische Königshaus ist traditionell wirklich sehr, sehr bodenständig. Es gibt hier zum Beispiel auch keine prunkvolle Krönungszeremonie wie in Großbritannien. Man versucht hier wirklich sehr, sehr volksnah aufzutreten. Das war sehr typisch für König Harald. Das ist aber auch sehr typisch für jetzt den neuen König Håkon. Ich glaube, so diese Bodenständigkeit, Volksnähe, dieses typisch Skandinavische, das ist das, was hier das norwegische Königshaus so ausmacht.
1: Gab es denn überhaupt irgendwelche Skandale in der Regentschaft des Großvaters der Nation?
10: Also für ihn persönlich tatsächlich nicht. Es war so, dass es in den 60ern, als er seine damalige Freundin heiraten wollte, das wurde ihm lange verwehrt, weil sie eine Bürgerliche war. Das war damals ein Skandal, aber das ist ja auch eher etwas, was ihm heute wiederum noch mehr positive Stimmen eingebracht hat, dass er sich damals tatsächlich durchgesetzt hat, sich für seine Liebe eingesetzt hat zu einer Bürgerlichen, heute ja völlig normal, auch in den Königshäusern in Europa, damals eben noch ein Skandal. Er hat aber gedroht, nein, wenn ich meine Freundin Sonja nicht heiraten darf, dann bleibe ich vielleicht sogar Junggeselle. Und deswegen konnte er sich dann am Ende auch gegen das Volk oder gegen das Parlament, damals gegen seinen eigenen Vater, auch durchsetzen. Und das hat ihm, glaube ich, im Volk heute auch noch mal deutlich, deutlich Sympathien entgegengebracht.
1: Ja, progressiv von Beginn an. Das waren Einordnungen zum Staatsbegräbnis des Königs Harald V. von Arne Bartram aus Oslo. Vielen Dank.
11: Guten Morgen und willkommen zu unserer Sendung Update Wirtschaft hier auf dem Parkett in der Frankfurter Börse. Während die Regierung hier in Deutschland aktuell über den Bundeshaushalt, über Investitionen und die Neuverschuldung debattiert, wachsen die Schulden in den USA weiter an und liegen aktuell bei rund 40 Billionen US-Dollar, so viel wie noch nie. Vor einem Jahr waren es noch 37 Billionen, das heißt, der Schuldenberg wächst rasant. Doch wieso eigentlich? Und wieso haben die USA offenbar kein Problem damit, Schulden aufzunehmen? Das bespreche ich jetzt mit Tim Oechsner. Er ist Kapitalmarktstratege bei der Steubinger AG. Guten Morgen, Herr Oechsner.
12: Guten Morgen, Frau Petipek.
11: Die USA leben also ganz offensichtlich auf Pump. Mehr als 40 Billionen US-Dollar Schulden. Das ist enorm. Wie kommt das denn an den Finanzmärkten international an?
12: Ja, das kommt nicht ganz so gut an. Der Schuldenberg ist ja auch zuletzt rasant gestiegen. Wie gesagt, die 40 Billionen, 2022 waren es noch 30 Billionen. Und es ist so, dass natürlich der Schuldenberg auch nicht allein entscheidend ist, sondern auch die Schuldenquote. Also 123% des BIPs, also über eine Wirtschaftsleistung im Prinzip an Schulden. Das ist schon eine ganz schöne Menge. 2007 2007 waren es noch 65% der Wirtschaftsleistung eines Jahres an Schulden. Und im Vergleich dazu sind wir in Deutschland ja relativ restriktiv. Wir haben 63% des BIPs entsprechend als Schuldenstand, 2,6 Billionen Euro und stehen eigentlich in Deutschland relativ gut da im Vergleich zu USA, die ja wie gesagt mit 120% des BIPs entsprechend einen sehr, sehr hohen Schuldenstand haben und natürlich immer weiter Schulden aufnehmen und das zuletzt natürlich auch in gesteigerter Geschwindigkeit. Insofern macht sich der Kapitalmarkt Sorgen. Die Sorgen sind darin ausgedrückt, dass die 10-Jahres-Rendite in den USA bei 4,78 ist. Die hatte sehr lang mit der 4,5-Prozent-Punkte-Marke gekämpft und tendiert jetzt so langsam Richtung 5% Rendite in den 10-Jahren-Bereich in den USA. Insofern, die Anleger sind schon besorgt und die Anleger schauen genau auf den Rentenmarkt, auf den Zinsmarkt als Seismograph für den Gesamtmarkt-Sentiment.
11: Das heißt, viele Investitionen von Seiten der USA sind immer zunehmend

0: da Schulden finanziert. Aber wovor hat man denn hier an den Finanzmärkten genau Sorge?
1: Ja, der absolute Schuldenstand und die Schuldenlast, die die USA zu tragen haben, ist natürlich enorm. 1 Billion US-Dollar haben Washington letztendlich seit Anfang des Jahres an Zinslast bezahlt. Und das ist natürlich das, was Donald Trump auch nicht gefällt. Die Zinsen in den USA sind hoch und die Kapitalmarktteilnehmer geben im Prinzip den USA letztendlich die Quittung, dass im Prinzip die Schulden etwas zu hoch sind und die Schuldenaufnahme zu schnell ist. Und deswegen sind die Renditen gestiegen. Die Anleihegläubiger, die verlangen mehr Zinsen, 4,78% in der Zwischenzeit für den 10 Jahre. Und so ist es natürlich für die USA immer schwerer, auch entsprechend Schulden aufzunehmen. Und da müssen die Schuldenlast deutlich erhöhen. Und das ist, was Donald Trump entsprechend nicht schmeckt. Deswegen möchte er natürlich seit geraumer Zeit die Leitzinsen nach unten haben. Aber natürlich aufgrund von Inflationssorgen etc. sind die Leitzinsen im Moment im Bereich von 3,50 bis 3,75. Und man wird sehen, wie es in dem Bereich weitergeht.
0: Das heißt, das Risiko besteht darin, dass die Zinslast immer weiter ansteigt und dass die USA irgendwann keine fiskalischen, keine finanziellen Spielräume haben, um wirklich wichtig Investitionen zu tätigen, denn schon jetzt zahlen die USA mehr für die Zinslast als für die Verteidigung zum Beispiel. Das kann ja eigentlich nicht sein, oder?
1: Ja, richtig. Das ist natürlich ein Teufelskreislauf. Die höheren Zinsen sind höhere Ausgaben im Staatshaushalt. Entsprechend können weniger Investitionen getätigt werden. Es müssen mehr Anleihen entsprechend emittiert werden, um entsprechend Sondervermögen aufzunehmen oder weitere Geldquellen zu erschließen. Und die internationalen Investoren, sei es Asset Manager, Versicherungen, Pensionskassen, die schauen natürlich genau drauf, wie ist der Schuldenstand, wie ist der Plan, die Schulden letztendlich auch zu tilgen. Und die verlangen natürlich zunehmend immer eine höhere Rendite. 4,78 ist schon relativ viel für die USA im 10-Jahres-Bereich. Wir hatten lange Zeit 4,25, dann 4,50. Jetzt sind wir noch mal 25 Basispunkte nach oben. Insofern, aber wir sind noch unter 5%. Bei 5% ist es dann so, dass natürlich dann auch der Druck für Immobilien und für Aktienpreise entsprechend größer wird, weil im Prinzip dann die Investoren wieder zuschlagen und sagen, ja, wenn ich 5% quasi risikolos bekomme in Anleihen, dann gehe ich raus aus Aktien, gehe raus aus Immobilien und schaue mir dann eher wieder Anleihen an. Aber der Bereich von 5% ist so ein bisschen die Marke, wo es im Prinzip kritisch wird. Aktuell sind die Zinsen jetzt gestiegen bis auf 4,78 und die USA hat natürlich immer höhere Schuldenlast, bis zu 1 Billion US-Dollar, wie Sie schon richtig gesagt haben, mehr als fürs Militär an Ausgaben für die Staatsverschuldung und da schaut der Markt natürlich bei der weltweit größten Volkswirtschaft sehr, sehr genau drauf.
0: Während jetzt hier in Deutschland aktuell der Bundeshaushalt diskutiert und debattiert wird, haben die USA offensichtlich kein so großes Problem damit, Schulden aufzunehmen und Investitionen schuldenbasiert zu finanzieren. Warum gibt es da keine große Sorge, so wie wir sie hier jetzt zum Beispiel in Deutschland erleben?
1: Ja, in Deutschland und Europa ist die Risikoaversion eine andere. Es ist so, dass in Europa natürlich auch die Euro-Krise noch in den Hinterköpfen ist. Wir hatten damals gesehen, Griechenland kam ins Wanken und dann ging es natürlich auch sofort wieder um die Ansteckungsgefahr, welches Land kommt als nächstes. Also in Europa oder in Deutschland ist die Risikoaversion gegenüber neuen Schulden deutlich höher. Wir in Deutschland sind bisher einen sehr, sehr restriktiven Kurs gefahren mit 63% Schuldenquote des BIPs und nur 2,6 Billionen Euro Verschuldung. Also insofern im internationalen Vergleich steht Deutschland sehr gut da, auch im Vergleich zu den USA. Das größte Sorgenkind in der Eurozone ist Frankreich. Hier haben wir ebenfalls eine Schuldenquote von knapp 120% und 3,5 Billionen Euro Verschuldung. Und wie schwer Frankreich letztendlich zu regieren. Das hat man in der Vergangenheit immer wieder gesehen. Viele Regierungen sind zurückgetreten und es kam immer wieder zu Streiks, wenn tatsächlich der Gürtel enger geschnallt werden müsste. Also wenn man auf die Eurozone guckt, dann fällt einem als erstes Frankreich als Sorgenkind ein. Ebenfalls hohe Schuldenquote, ca. 120% wie die USA, aber ein schwaches Wachstum. Die USA haben ja ein relativ starkes Wachstum zwischen 3% und 4% des BIPs und Frankreich hat ein schwaches Wachstum und auch eine hohe Schuldenquote. Und da ist natürlich so ein bisschen die Euro-Schuldenkrise noch weiter im Hinterkopf, wobei wir natürlich da noch nicht sind.
0: Und die ganz große Sorge ist eben die vor der ganz großen Zinslast. Sie haben es eben angesprochen, diese Zinskosten, die könnten jetzt möglicherweise in den kommenden Wochen und Monaten noch weiter steigen. Und zwar dann, wenn die US-Notenbank Fed oder auch die Europäische Zentralbank den Leitzins weiter anhebt. Und das ist ja nicht ausgeschlossen, beziehungsweise sogar ziemlich realistisch, oder?
1: Ja, morgen bei der EZB ziemlich ausgemachte Sache. Zu 95% wird der Zins morgen erhöht, und zwar der Einlagensatz von 2,25 auf 2,50. Wichtig für die Anleger wird es zunehmend auf der Pressekonferenz sein, wie sich Frau Lagarde weiterhin äußern wird zur weiteren Inflationsentwicklung, wie die EZB die weitere Inflationsentwicklung im Euroraum sieht und natürlich auch die konjunkturelle Dynamik. Die Konjunktur ist ja in der Eurozone relativ schwach. Also da werden die Anleger drauf schauen. Wahrscheinlichkeit, dass morgen die Zinsen erhöht werden seitens der EZB, ist bei 95%. Also das ist für den Kapital Kapitalmarkt nahezu ausgemachte Sache. Die Anleger werden genau auf die halbstündige Pressekonferenz im Anschluss schauen und auf das Wording bezüglich Inflation und letztendlich Konjunkturentwicklung. Und dann wird man sehen, wie es weitergeht. Die Märkte preisen aktuell bei der EZB noch einen zweiten Zinsschritt zur Hälfte ein für Dezember. Also im Oktober erwartet der Markt eine Pause bei der EZB und im Dezember entsprechend zu 50 Wahrscheinlichkeit, dass nochmal ein zweiter Zinsschritt nach oben kommt.
0: Das heißt, Schulden werden dann teurer, oder?
1: Das heißt, Schulden werden wieder teurer. Das heißt, die Zinsen steigen sowohl im kurzen Bereich, wo ja die Leitzinsen entsprechend ausschlaggebend sind, als auch im längerfristigen Bereich, zum Beispiel bei der 10-Jahre-Bundesrendite, die bei 3,36 aktuell ist. Das ist ja auch schon ein erhöhtes Niveau. Insofern wird man sehen, die Inflationsangst und die Inflationssorgen, die letztendlich auch vom Iran-Krieg ausgehen, vom höheren Ölpreis, der heute Morgen wieder um die 100 US-Dollar je Barrel ist. Ja, von den Ängsten geht es im Prinzip auf die Inflation, geht es auf die höheren Zinsen im Bereich kurzfristigen Bereich, im 2-Jahres-Bereich, aber auch im 5- und 10-Jahres-Bereich. Und im 10-Jahres-Bereich ist es natürlich auch für die Baufinanzierung wieder interessant. Insofern wird man sehen, wie es da weitergeht. Höhere Zinskosten drücken natürlich grundsätzlich auf den Aktienpreis und auf Immobilienpreise, weil die Finanzierungskosten für die Assets einfach teurer werden. Und insofern gehen die Anleger teilweise direkt dann in Anleihen.
0: Das heißt, die Gemengelage bleibt angespannt. Wir schauen uns mal an, wie angesichts dessen der DAX heute Morgen in den Tag gestartet ist. Mit einem recht kräftigen Minus von 0,4% unter der 26.000-Punkte-Marke. Das heißt, viel Euphorie sehen wir aktuell vor der Leitzinsanhebung nicht, oder?
1: Das ist richtig. Ja, vor der Leitzinsanhebung ist jetzt nicht mehr viel zu erwarten. Die Händler berichten hier auch von schleppendem Handel diese Woche. Also der Markt ist in Hab-Acht-Stellung, was jetzt noch kommt. Also wir haben heute Abend zum Beispiel auch noch das Apple-Event. Das ist auch nochmal, wo der Markt entsprechend draufschaut, speziell auch die US-lastigen Händler. Was wird heute Abend entsprechend präsentiert von Apple? Und ansonsten morgen natürlich die EZB-Sitzung. Und am Freitag haben wir nochmal die Inflationszahl in den USA für August. Da wird dann erwartet, dass von 3,4% im Vormonat das ebenfalls unverändert bleibt. Und die Kernrate, die sollte von 2,5% auf 2,4% senken am Freitag in den USA. Und am Freitag wird man sehen, aufgrund der Inflationsrate, wie es dann nächste Woche bei der US-Notenbank Fed weitergeht. Da ist ja die Wahrscheinlichkeit aktuell ca. 60%, dass der Zinsschritt diesmal kommt. Aber im Prinzip ist der Markt sich da noch nicht sicher, wie es weitergeht. Da kommen die großen Impulse aus den USA dann wieder am Freitag mit der Inflationszahl.
0: Also viele wichtige Events und wir behalten das natürlich im Blick. Ich danke Ihnen für das Gespräch.
1: Danke, Frau Pietibäck.
0: In den USA wird also vieles auf Pump gekauft oder investiert. Das macht der Staat nicht anders als die Menschen selbst. Denn die USA leben seit Jahren auf ziemlich großem Fuß und finanzieren einen Teil davon über Schulden. Das Prinzip ist also gar nicht so weit weg vom Alltag vieler Amerikaner. Denn wenn das eigene Geld nicht reicht, wird eben ein Kredit aufgenommen. Und so ist dort auch die private Verschuldung sehr hoch. Viele Haushalte haben Schulden, etwa für Häuser, für Autos oder auch für Kreditkarten. Die ganz große Frage ist deshalb, wie lange kann das gut gehen und wie stark belastet diese Verschuldung inzwischen die Amerikaner und die US-Wirtschaft insgesamt? Das habe ich gestern mit meiner Kollegin Melanie Böff besprochen. Sie ist zurzeit in New York, also der Finanzmetropole der USA. Das Gespräch haben wir wegen der Zeitverschiebung gestern aufgezeichnet. Kein Land ist absolut betrachtet mehr oder höher verschuldet als die USA. Wie groß ist denn angesichts dessen das Schuldenproblem der Amerikanerinnen und der Amerikaner?
2: Ja, sehr groß. Also laut Federal Reserve Bank of New York zuletzt 18,8 Billionen US-Dollar an privaten Schulden der Haushalte. Das erstreckt sich natürlich auf ganz verschiedene Formen. Also natürlich Hypotheken, Autokredite, Studienkredite, aber eben auch Konsumkredite, also Stichwort Kreditkartenschulden. Und vor allem da sehen wir einen wachsenden Trend, zuletzt 1,26 Billionen US-Dollar Kreditkartenschulden der US-Amerikanerinnen und Amerikaner. Das ist so im Schnitt gerechnet rund 6.600 US-Dollar an offenen Kreditkartenrechnungen pro US-Amerikaner im Schnitt. Und da sehen wir eben die Tendenz nach oben. Nun muss man natürlich sagen, das Kreditkartensystem in den USA ist auch ganz anders als in Deutschland, meine ich. Dennoch ist das natürlich ein Vielfaches von dem, was wir hier in Deutschland sehen. Und wir sehen hier auch noch zwei besondere Trends, denn immer mehr Menschen geraten in Zahlungsverzug bei ihren Krediten und können eben auch ihre Kredite immer wieder auch nicht bedienen. Das heißt, die Ausfallraten, die bleiben auch auf hohem Niveau.
0: Das heißt, nicht nur die Staatsverschuldung der USA steigt, sondern eben auch die Privatverschuldung. Worauf ist das denn zurückzuführen? Ist das Leben in den USA so teuer geworden?
2: Ja, absolut. Es ist weiterhin sehr, sehr teuer. Die Inflation, die hält sich hierzulande hartnäckig und das spüren die US-Amerikanerinnen und Amerikaner natürlich im Supermarkt, aber auch an vielen anderen Stellen. Und daraus folgt jetzt verschiedene Entwicklungen. Also einerseits sehen wir eben, dass weniger eingekauft wird. Es wird versucht zu sparen. Das sieht man zum Beispiel an zuletzt gesunkenen Einzelhandelsumsätzen. Aber wir sehen es eben auch an diesen gestiegenen Kreditkartenschulden. Und ich habe über dieses Thema auch mit Experten gesprochen, zum Beispiel von Kreditberatungen. Und die sagen eben auch, die Kreditkarte, die muss immer häufiger benutzt werden für alltägliche Einkäufe, zum Beispiel auch im Supermarkt.
0: Ja, du sagst es, es gibt viele US-Amerikaner, die ihre Einkäufe per se immer mit Kreditkarte tätigen und grundsätzlich dauerhaft Schulden auf der Kreditkarte haben. Wie groß ist denn dieses Phänomen in den USA? Du hast eben auch mit vielen Menschen darüber gesprochen. Was haben die erzählt?
2: Ja, also vielleicht klären wir einmal, bevor ich erzähle, was mir die Schuldnerberater konkret erzählt haben. Das System natürlich in den USA ist ein anderes, der Kreditkarte. Also dort haben sie im Gegensatz zu Deutschland häufig eine revolvierende Kreditkarte. Das bedeutet, man kann im Zweifel auch nur einen kleinen Mindestbetrag pro Monat zurückzahlen und hat die Möglichkeit, im Gegensatz zu Deutschland, da ist es ja so, dass der Saldo meistens am Ende des Monats vom Girokonto eingezogen wird. Hier eben nicht so bei der Kreditkarte. Da hat man die Möglichkeit, Schulden zum Teil nur abzubezahlen und den größeren Teil vielleicht in die kommenden Monate mitzunehmen. Und das nutzen dann eben auch viele Amerikanerinnen und Amerikaner. Das führt aber auch dazu, dass im Zweifel der Schuldenberg an Kreditkartenschulden immer weiter anwächst und irgendwann die Zinsen ein richtiges Problem werden. Denn der durchschnittliche Zinssatz für Kreditkartenschulden liegt hier über 20%. Und das führt dann eben auch dazu, dass immer häufiger Menschen eben zu einer Schuldnerberatung gehen und versuchen, sich dort Hilfe zu suchen.
0: Ja, eben dann, wenn die privaten Schuldenberge zum Existenzproblem werden, gehen viele US-Amerikaner, du hast es gesagt, zu einer Schuldenberatung. Du hast mit diesen Schuldnerberatungen auch gesprochen. Was sagen die?
2: Genau, also ich habe mit Money Management International gesprochen. Das ist eine der größeren gemeinnützigen Non-Profit-Schuldnerberatungen hier in den USA. Und die verzeichnen auf jeden Fall einen Anstieg der Menschen, die bei ihnen Hilfe suchen. Und vor allem merken sie eben auch, dass der Schuldenberg im Zweifel immer größer wird, mit dem dann die Menschen zu ihnen kommen. Im Schnitt liegt dieser Schuldenberg bei durchschnittlich 40.000 US-Dollar Kreditkartenschulden, mit denen dann die Menschen dorthin kommen und sich Hilfe suchen. Und ich habe ihn auch gefragt, den Schuldnerberater dort, naja, warum dauert das? Also 40.000 US-Dollar ist natürlich erstmal eine Menge. Aber er meinte dann eben auch zu mir, naja, vielen Menschen ist es peinlich, das eben zuzugeben, sich das selbst erstmal einzugestehen und sich dann Hilfe zu holen. Und diese Hilfe, die sieht dann ganz konkret von den Schuldnerberatern so aus, dass eben versucht wird, mit den Banken zu verhandeln für bessere Rückzahlungskonditionen, niedrigere Zinsen. Das ist eben am Ende gelingt, dass die Menschen ihre Schulden wirklich auch zurückzahlen, wenn auch vielleicht über eine länger gestreckte Periode an Zeit. Aber was auch sehr interessant ist, das hat mir der Schuldnerberater auch erzählt, dass eben die Kreditkarte, habe ich ja schon angesprochen, immer häufiger für alltägliche Ausgaben genutzt wird. Also es geht hier nicht um Urlaub, um Luxus. Es geht um die Autoreparatur, um die kaputte Waschmaschine, im Zweifel um den Lebensmitteleinkauf. Und für all das nutzen immer mehr Amerikaner die Kreditkarte. Und ein weiterer wichtiger Punkt, der sehr, sehr spannend ist, dass die Menschen, die sich dort Hilfe suchen bei den Schuldnerberatern, immer jünger werden. Das hat mir da der Kreditberater auch nochmal berichtet.
0: Und worauf ist das zurückzuführen, dass die Menschen, die Schulden machen, tendenziell immer jünger werden?
2: Das ist natürlich darauf zurückzuführen, auf die Situation, auf die Lage, in der die Menschen eben auf den Arbeitsmarkt, sage ich mal, kommen. Also sie kommen in einer Phase hoher Lebenshaltungskosten auf den Arbeitsmarkt, haben aber niedrigere Einstiegsgehälter. Und das führt dazu, dass sie eben im Zweifel ihre Lebenshaltungskosten nur auf Kredit finanzieren können. Vielleicht muss noch ein Studienkredit abbezahlt werden. Und all das führt dazu, dass laut dieser Schuldnerberatung Money Management International, mit denen ich gesprochen habe, die Gen Z, die am schnellsten wachsende Klientel dieser Schuldnerberatung ist.
0: Ja, Das ist besorgniserregend. Ich danke dir für das Gespräch und für die Schilderungen. Viele Grüße nach New York.
2: Vielen Dank. Viele Grüße nach Frankfurt.

0: Selbst beim Thema Bildung schneidet Deutschland mittlerweile schlecht ab. Die neue PISA-Studie zeigt die schlechtesten Leistungen für Deutschland seit Beginn der Erhebung. Jeder dritte Jugendliche hat Probleme beim Rechnen und beim Lesen. Dabei ist gerade die Bildung essentiell, wenn es für jeden Einzelnen darum geht, selbst weiterzukommen, beruflich einmal gut dazustehen. Und natürlich auch für das gesamte Land, für die Wirtschaftsleistung ist Bildung relevant. Doch die Daten sind ernüchternd. Was bedeutet das jetzt für Deutschland als Wirtschaftsstandort? Darüber spreche ich jetzt mit Professor Axel Plünecke. Er leitet das Themencluster Bildung, Innovation und Migration am Institut der Deutschen Wirtschaft. Guten Morgen, Herr Plünecke.
1: Guten Morgen.
0: Ja, wie erklären Sie sich denn dieses PISA-Ergebnis?
1: Ja, wir haben schon bei der letzten PISA-Erhebung gesehen, dass Deutschland sich stark verschlechtert hat. Das konnte man noch zu guten Teilen auf die Corona-bedingten Schulschließungen zurückführen. Aber wir sehen, dass diese Verschlechterung weiter anhält. Wir Rekordtiefstände erreichen. Und es uns insgesamt nicht genug gereicht oder gelingt, Kinder und Jugendliche fit zu machen in Lesekompetenzen, in mathematischen Grundzusammenhängen. Und da müssen wir deutlich mehr und besser uns anstrengen.
0: Welche Kompetenzen und Fähigkeiten werden denn bei dieser PISA-Studie überhaupt abgefragt? Das geht ja um viel mehr als nur Lesen und Schreiben und Rechnen, oder?
1: Ja, es geht vor allen Dingen um Lesekompetenzen. Da geht es darum, ob ich aus Texten, aus Tabellen, aus Abbildungen Informationen entnehmen kann, anwenden kann, in Bezüge setzen kann zu anderen Aufgaben und Zielen, Problemen. Daneben mathematische Kompetenzen, ob ich Muster erkennen kann, drei Sätze anwenden kann auf praktische Probleme, auf alltags- oder berufsbezogene Themenstellungen, die auch später im Leben wichtig sind. Und naturwissenschaftliche Kompetenzen, Physik und andere Bereiche, wo es um grundlegende Zusammenhänge geht.
0: Das sind ja vor allem Kompetenzen, die es sowohl im Alltag als auch im späteren Berufsleben zwingend braucht. Wie häufig wird das denn für diese jungen Menschen auch zum Verhängnis und aber auch für die Betriebe, die dann eben diese Menschen, die nicht ausreichend gebildet und geschult sind, einstellen?
1: Ja, wir sehen, dass ein Drittel der Jugendlichen nicht die Mindeststandards erreicht im Lesen, in der Mathematik. Und das ist natürlich ein großes Problem für die Ausbildungsreife. Das heißt, Unternehmen müssen nachqualifizieren. Wir wissen, dass etwa ein Drittel der ausbildenden Betriebe das auch tun muss, damit dann die Jugendlichen auf das notwendige Niveau an Ausbildungsreife kommen. Das heißt, wir haben für die Jugendlichen selbst großes Problem, Teilhabechancen, Übergang in den Arbeitsmarkt und für die Unternehmen einen sehr, sehr hohen Nachschulbedarf. Und das alles in einer Phase, wo wir generell stark sinkende Schülerzahlen haben, große demografische Herausforderungen haben.
0: Was kostet es die Unternehmen denn, diese Defizite im Nachhinein aufzuarbeiten und nachzuholen?
1: Ja, insgesamt können wir feststellen, dass sowohl der Staat als auch die Unternehmen in Summe mehrere Milliarden Euro pro Jahr ausgeben, um Defizite wieder zu reduzieren, um die Jugendlichen, die jungen Erwachsenen zu unterstützen, dann doch am Arbeitsmarkt Fuß zu fassen, doch eine Ausbildung zu schaffen. Und wir sehen auch, dass am Ende weniger junge Menschen auf der Strecke bleiben, als wir das befürchten müssen, wenn wir uns die Risikogruppen anschauen. Das heißt, es gelingt noch in Teilen durch Nachqualifizierung, durch Unterstützung, durch Förderung, die Jugendlichen dann später noch fit zu machen. Aber die Probleme, die Herausforderungen werden immer größer, wie wir in den Ergebnissen bei PISA sehen.
0: Ja, dieses PISA-Ergebnis passt so ein bisschen in das gesamte deutsche Stimmungsbild, kann man eigentlich sagen. Am Ende muss man aber auch sagen, kann das Land natürlich nur so gut sein, wie eben seine Leute auch gut sind. Sehen Sie darin ein Problem auch für Deutschland als Wirtschaftsstandort?
1: Ja, wenn wir uns Innovationsindikatoren anschauen, dann hatte Deutschland noch vor 10, 20 Jahren eine sehr gute Position. Aktuell sind wir noch gut, wenn wir uns Forschungsausgaben oder Patentanmeldungen anschauen. Aber die Sorge ist vor allen Dingen der Blick nach vorne. Unsere wichtigen Wettbewerber haben in Korea, in Japan oder in China ähnliche demografische Probleme wie wir. Aber die schneiden bei den Vergleichsarbeiten deutlich besser ab. Das heißt, sie haben auch weniger junge Menschen, aber diese jungen Menschen haben deutlich höhere Kompetenzen. Und das macht im Blick auf 10, 20 Jahre Innovationskraft in Deutschland schon Sorge, ob wir genügend gut qualifizierte junge Menschen haben, die unser Land weiter voranbringen.
0: Was machen diese genannten Länder denn anders bzw. besser?
1: Ja, wir sehen deutlich stärkeren Fokus schon auf frühkindliche Förderung, auf Spracherwerb, auf Sprachförderung, Sprachstandserhebung in Kitas, mehr individuelle Förderung, Lernen, was Lesen angeht, was mathematische Grundzusammenhänge angeht, in der Grundschule, in den weiterführenden Schulen. Dort wird mehr gemacht, aber wir sehen auch erfolgreiche Länder wie die

0: Also auch die eigenen Eltern.
1: Ja, wir sehen auch natürlich, dass es einen engen Zusammenhang gibt zwischen dem Bildungshintergrund der Eltern und den Ergebnissen der Kinder. Der ist vor allen Dingen in Deutschland sehr groß. Das heißt, es gelingt uns nicht, im Bildungssystem gerade die Kinder und Jugendlichen stärker zu unterstützen, die von zu Hause nicht so stark gefördert werden können. Wir brauchen aber beides. Wir brauchen auch Unterstützung für Eltern, was das Thema beispielsweise Umgang mit digitalen Medien, mit Smartphone angeht. Wie kann man da einen gesunden Umgang finden, der Kinder eben nicht schädigt, der Kinder nicht belastet, der auch keine Bildungsnachteile produziert. Aber wir brauchen vor allen Dingen auch Unterstützung gezielt, gerade in den Schulen, die besonders benachteiligt sind, die schwierige Bedingungen haben. Und da ist vielleicht das Startchancenprogramm, was aufgelegt wird, eine Chance, dass wir da in den nächsten Jahren auch Fortschritte sehen können.
0: Wenn wir jetzt den Blick nach vorne richten, wie kommen wir denn jetzt am schnellsten und am besten aus dieser Situation raus?
1: Ja, wir brauchen vor allen Dingen mehr Investitionen in die frühkindliche Förderung, in den Kitas, Sprachstandserhebung, Sprachförderung, guten Betreuungsschlüssel. Dann in den Schulen massiv das Thema Lesen, Lesefluss. Die Kinder, die die Grundschule verlassen, müssen 100 Wörter pro Minute lesen können, damit sie aus Texten heraus auch weiterlernen können, sich selbst Inhalte erschließen können. Und wir brauchen vor allen Dingen auch Empirieorientierung an den Schulen. Wir müssen mehr Vergleichsarbeiten durchführen als nur Vera 3, Vera 8. Und dann auf Basis dieser Daten gezielt unterstützen, wie das Länder wie Kanada oder Großbritannien machen, um die Kinder individuell zu unterstützen.
0: Ja, da bleibt einiges zu tun. Ich danke Ihnen für diese Schilderung. Danke.
1: Vielen Dank.
0: Ja, und damit sind wir am Ende unserer Sendung. Wir halten Sie aber wie gewohnt auf dem Laufenden auf tagesschau.de, tagesschau24 und unseren Hörfunkwellen. Morgen steht an dieser Stelle mein Kollege Samir Ibrahim. Wir sehen uns, wenn Sie möchten, am Freitag wieder. Machen Sie es gut.
2: Immer mehr Touristen zieht es in die Berge, zum Beispiel ins Allgäu an den Gaisalpsee. Für das empfindliche Naturschutzgebiet aber ist der sogenannte Overtourism, also Überlastung durch Tourismus, ein wachsendes Problem. Vor allem, wenn viele Besucher unerlaubt übernachten und ihren Müll hinterlassen.
3: Die Suche nach Wildcampern beginnt um 5:30 am Morgen.
4: Jetzt tun wir quasi spionieren. Wir schauen jetzt kurz mit der Drohne hoch.
3: Mit einer Wärmebildkamera sieht die alpine Einsatzgruppe der Polizei Allgäu, ob am unteren Gaisalpsee gerade Menschen übernachten.
4: Wird spannend für uns, ob jemand da ist oder nicht.
3: Falls ja, wird kontrolliert. Denn wir sind in einem Naturschutzgebiet unterwegs, wo ein Nachtlager nur im Notfall erlaubt ist, nicht wenn es geplant ist. Dann droht eine Strafe von mehreren hundert Euro.
4: Wenn die dann ihre ganze, sag ich mal, Übernachtungsausrüstung dabei haben, Isomatten, Schlafsäcke, Grillzeug, Schwimmsachen, Schlauchboote, was sie alles schon dabei gehabt haben, Musikboxen und lauter so Geschichten.
3: Die Suche aus der Luft ist schwierig. Manche Wildcamper verstecken sich im Gebüsch.
5: Oh, da bewegt sich was, oder?
4: Ja. Ein bisschen rechts am Rand vom Bild.
5: Ist es ein Tier oder was ist das?
3: Ein Tier oder doch ein Mensch? Eindeutig ist die Lage nicht.
4: Wir gehen auf jeden Fall hoch und schauen uns einmal da oben den Platz an.
3: Rund 600 Höhenmeter liegen vor uns. Der erste Teil noch bequem im Auto. Dazu später mehr. Der untere Gaisalpsee in den Allgäuer Hochalpen. Mittlerweile von Touristen überlaufen, finden Naturschützer und Menschen, die hier oben arbeiten, wie Familie Zobel. Sie betreibt etwas unterhalb des Sees eine Wirtschaft und pachtet Weideflächen für ihre Rinder. Sie zeigen uns Bilder, auf denen zu sehen ist. Fast jeden Tag liegt querfeldein Müll rum. Alles wird als Toilette missbraucht. Selbst die Viehtränke. Und dann wurde auch noch in ihre Hütte eingebrochen.
6: Hey, was denke ich da? Das ist respektlos, ekelhaft, oder? Wenn man was sollte, nachher bist du eigentlich
7: der Wirtschaft belächelt oder der böse Bauer. Ja.
8: Ist es jetzt schlimmer geworden? Die letzten?
7: Das ist massiv schlimmer geworden, ja. Also das Jahr ist extrem mit der Vermüllung. Schlimmste ist, wenn einer 2 Meter neben einem Holzhütte da oben Feuer macht. Das ist schon mal schlimm.
3: Auch das ist schon passiert. Für die Einheimischen steht fest, Bilder und Reels auf Instagram und TikTok locken tausende Menschen an, die sich in der Natur nicht zu benehmen wüssten. Zurück zur Polizeikontrolle, kurz nach 6 Uhr.
4: Halbe, dreiviertel Stunde werden wir mit Sicherheit laufen jetzt.
3: Zeit verlieren ist nicht. Wenn die Polizei nicht schnell genug ist, könnten Wildcamper entwischen.
4: Schauen wir da mal rüber, da liegt auch schon wieder irgendein Abfall.
9: Oha.
8: Was ist hier?
9: Der erste.
4: Das ist halt wieder das absolut Typische. Die Leute tragen allen möglichen Zeug mit hoch, auch ihr Essen.

0: ihre Getränkeflasche, aber man hat, ist zu faul, dass man es wieder mit runternimmt. Das ist halt schade.
1: Und hier drüben?
0: Ein schöner Grill, so eine aufblasbare Schlafmatte und halt einen Schlafsack, ein bisschen was zum Essen.
1: Vom Besitzer keine Spur. Der Müll liegt wahrscheinlich schon ein paar Tage hier. Die Polizei nimmt ihn mit ins Tal. Hier am See hat offenbar heute niemand übernachtet. Eine Viertelstunde, nachdem die Polizei weg ist, sehen wir plötzlich diese Männer. Sie kommen aus Köln und erzählen uns, dass sie über TikTok von dieser Gegend erfahren haben und in der Nähe des Gipfels geschlafen haben.
2: Der Kollege hat eine Verletzung gehabt.
3: Einen Fuß habe ich mir hier aufgerissen, habe so eine Schürfwunde.
2: Wenn einer von uns nicht weiter kann,
3: dann machen wir eine Pause.
2: Genau, dann legen wir uns besser hin, als weiterzumachen. Ne?
1: Später stellt sich raus, oben hat ein Hirte die Männer beobachtet und die Polizei angerufen. Die Einsatzkräfte warteten deshalb schon unten auf die Touristen, um die Rucksäcke zu kontrollieren. Der Vorwurf? Die Übernachtung war vorsätzlich.
4: Da waren jetzt halt schon wieder ordentliche Schlafsäcke drin, ordentliche Übernachtungssachen, wo du den Schluss schon draus ziehen kannst, dass das nicht ein Notbiwak war.
1: Die drei Männer aus Köln müssen nun mit einem Bußgeld rechnen. Von jeweils 600 Euro.
5: Bei der neuen PISA-Studie haben Schülerinnen und Schüler in Deutschland so schlecht abgeschnitten wie nie zuvor. Besonders stark sind die Leistungspunkte in Mathematik und beim Lesen zurückgegangen. Die Gründe dafür sind vielfältig. Wir haben uns die Situation an einer Hamburger Schule einmal angeschaut.
6: Vierte Stunde in der Julius-Leber-Schule in Hamburg. Mathe. Heute geht es um Parabeln. Mathematik ist eines der Fächer, in dem deutsche Schüler laut der PISA-Studie noch schlechter geworden sind. Aber auch flüssiges Lesen fällt vielen Schülerinnen und Schülern immer schwerer.
7: Lesen wird halt immer unpopulärer, würde ich sagen, durch dieses ganze Digitale und so.
8: Leute sind zu oft am Handy und ich glaube, keiner interessiert sich so mäßig dafür. Was eigentlich auch schade ist, weil durch Lesen wird man eigentlich auch besser und so.
6: Um das zu fördern, hat man an dieser Hamburger Stadtteilschule schon vor 2 Jahren ein gesondertes Lesetraining als Teil der Schulstunde eingeführt. Schulleiter Peter Bulicke sieht aber auch große Herausforderungen in der künstlichen Intelligenz. Beispiel: Hausaufgaben werden oft nicht mehr selbstständig erledigt.
9: Wenn ich selber nicht mehr schreibe, wenn ich selber nicht mehr lese, sondern mir quasi nur noch die Antwort dahin kopiere, dann bleibt da natürlich im Gehirn nichts hängen. Also da ist ganz klar, muss der Unterricht sich verändern.
6: In der Klasse 10K setzt man auf Gruppenarbeit, damit Schülerinnen und Schüler alle gemeinsam auch voneinander lernen können.
5: Zu den Spitzenreitern der PISA-Studie gehören Singapur, Japan, Estland oder auch Korea. Was können wir in Deutschland von diesen Ländern lernen? Der Lehrer Alexander Brandt hat die Schulen dort genau unter die Lupe genommen und dabei ein Muster erkannt. Den deutlich intensiveren Blick auf leistungsschwache Schülerinnen und Schüler.
10: Wenn in Estland, sagen wir mal, ein Kind ist ein paar Wochen krank und es kommt zurück in die Schule und hat in Mathe eine Lernlücke, dann kann es sehr flexibel, kurzfristig, ohne bürokratische Hürden in eine Kleingruppenförderung wechseln. Vielleicht ein paar Stunden pro Woche, mehrere Wochen lang, bis die Lücke wieder geschlossen ist. Und das funktioniert. Die Kinder holen wieder auf. Und was ich ganz toll fand persönlich, das ist kein Stigma. Das ist total normal, in so eine Förderung zu gehen. Kein Kind muss sich dafür schämen.

0: Guten Tag, hier ist die Tagesschau in 100 Sekunden. Generaldebatte im Bundestag über Haushalt 2027. Oppositionsführerin Weidel von der AfD bezeichnete den Etatplan von Finanzminister Klingbeil so wörtlich als Kapitulationserklärung. Sie nutzte ihre Rede zum scharfen Rundumschlag gegen die Politik der Bundesregierung. Kanzler Merz wies die Kritik zurück und bezeichnete die AfD als destruktive Kraft, die an der Seite Russlands stehe. Neue russische Angriffe auf die Ukraine. In der Hauptstadt Kiew schlugen Drohnen ein. Es brachen mehrere Feuer aus. Durch Treffer in der Hafenstadt Mykolaiv wurde mindestens ein Mensch getötet. Außerdem wurde die Infrastruktur beschädigt. Bei ukrainischen Angriffen auf russisches Gebiet soll es mindestens 4 Tote gegeben haben. USA melden Zerstörung von 5 iranischen Öltankern. Das US-Regionalkommando CENTCOM teilte mit, die Schiffe seien Teil eines Schattennetzwerks der iranischen Revolutionsgarden. Iran antwortete nach eigenen Angaben mit Raketenangriffen auf einen US-Militärstützpunkt in Jordanien. In der Folge stieg der Ölpreis für die Sorte Brent am Morgen auf mehr als 100 Dollar. USA verschärfen Zollstreit mit Kanada. US-Präsident Trump will die Einfuhr bestimmter kanadischer Produkte verbieten. Das gelte ab dem 29. September für die meisten alkoholischen Getränke, Milchprodukte und Motorräder, hieß es. Außerdem sollen US-Behörden keine kanadischen Produkte mehr beschaffen. Der Präsident reagiert damit auf Kanadas neue Gegenzölle. Norwegischer König Harald V. wird in Oslo beigesetzt. 12 Tage nach dem Tod des Königs wird sein Sarg mit einem Trauerzug vom Schloss zum Dom von Oslo gebracht. Dort findet um 13 Uhr ein Gottesdienst statt. Anschließend soll Harald auf der Festung Akershus seine letzte Ruhe finden. Harald wurde 89 Jahre alt. Das Wetter? Richtung Südosten oft starke Bewölkung und gebietsweise Regen. Am meisten Regen in Alpennähe. Sonst mal Sonne, mal Wolken und vor allem im Nordwesten Schauer und einzelne Gewitter. Höchstwerte 15 bis 23 Grad. In unserem Update schauen wir jetzt noch einmal auf die Generaldebatte im Bundestag. In der Tagesschau-Redaktion ist meine Kollegin Birgit Langhammer. Zum Teil ging es sehr emotional zu heute im Bundestag. Noch läuft die Aussprache. Eröffnet hat Alice Weidel, Fraktionschefin und Co-Vorsitzende der AfD. Natürlich war der Wahlsieg in Sachsen-Anhalt ein Thema, oder?
1: Ja, schon in ihrem ersten Satz hat Alice Weidel den natürlich noch mal hervorgehoben und betont. Und davon hat sie dann auch alles Weitere quasi abgeleitet. Sie hat noch mal gesagt, es gäbe jetzt schwarz auf weiß den Beleg, dass die Koalition, dass Schwarz-Rot abgewählt sei. Sie hat auch im ersten Satz dann noch mal vom demokratischen Souverän gesprochen. Also hat da auch noch mal eingefügt, dass es ja eben demokratisch zugegangen ist. Was stimmt, es gab eine Wahl in Sachsen-Anhalt. Und da hat sich der AfD-Kandidat durchgesetzt. Was wir auch wissen, es ist nicht gelungen, die absolute Mehrheit zu holen. Und deswegen wird es in Sachsen-Anhalt vielleicht auch noch mal etwas schwieriger sein, bis wir dort eine Regierungsbildung sehen. Aber erstmal hat Alice Weidel den Erfolg im Bundesland betont und davon auch abgeleitet, das sei auf Bundesebene auch so. Die AfD würde sich jetzt mehr und mehr durchsetzen und die bisherigen regierenden Parteien seien am Ende.
0: Es war ja eine Gesamtabrechnung mit der Bundesregierung. Hat denn Alice Weidel ihre einzelnen Kritikpunkte auch belegt?
1: Ja, es ging zum einen gegen die Parteien, zum anderen aber auch an Friedrich Merz, den Bundeskanzler, der direkt im Anschluss gesprochen hat, persönlich. Und sie hat durchaus auch Zahlen mitgebracht, hat eben gesagt, wir hätten viel zu wenig, was Energiepolitik angeht, Gas eingelagert für den kommenden Winter. Aber auch sonst sei Deutschland schlecht regiert und würde Geld falsch ausgeben und international helfen. Aber es bliebe zu wenig Geld für Bürger und Bürgerinnen. Wenn wir noch mal auf ihre Wirtschaftsanalyse schauen, dann hat sie betont, dass viele Arbeitsplätze wegbrechen würden. Gerade, wir hören noch mal in ihr Statement.
2: Sie treiben Deutschland in Rekordzeit in die Staatspleite. Das tun sie. Und währenddessen fegt die Deindustrialisierung mit einer anwachsenden Dynamik über unser Land hinweg. Verliert Deutschland? Stimmt nicht. Können Sie hier mal zuhören, was die Zahlen bringen? Verliert Deutschland jeden Monat 12.000 Arbeitsplätze in der Industrie? Haben im vergangenen Jahr 190.000 Unternehmen in Deutschland aufgegeben? Plant jeder dritte deutsche Mittelständler die Abwanderung ins Ausland? steigt die Zahl der Arbeitslosen wieder über die 3-Millionen-Marke. Brechen die Umsätze des Einzelhandels auf das Niveau der Corona-Lockdowns ein? Sind Staatssektor und Asylindustrie die einzigen verbliebenen Wachstumssektoren in Deutschland? Das haben Sie aus unserem Land gemacht.
1: Ja, soweit Alice Weidel. Sie hat die Generaldebatte also eröffnet und hat sehr deutliche Worte gefunden. Wir haben es gerade kurz gehört. Es gab auch immer lauten Applaus aus der AfD-Fraktion. Man muss allerdings noch dazu sagen, Teile ihrer Einschätzung waren richtig. Und wir alle haben ja auch über Volkswagen zum Beispiel berichtet. Aber es gibt durchaus Wachstum in Deutschland, zum Beispiel was die IT- und KI-Branche angeht, Softwareentwicklung, Medizintechnik, Pharma, Umwelt, Wirtschaft, Recycling. Also da gibt es durchaus einige Bereiche, über die hat sie dann allerdings weniger gesprochen.
0: Auf Alice Weidel folgte dann der Bundeskanzler Friedrich Merz. Wie hat er den Einstieg gefunden nach dieser Rede?
1: Ja, da hätte es ja durchaus unterschiedliche Möglichkeiten gegeben. Er hätte sie ja auch ja bis hin zu ignorieren können. Aber man muss sagen, er hat wirklich große Teile auch seiner Redezeit dann auf die AfD verwendet und auf Repliken auf das, was Alice Weidel eben in ihrer Eröffnung gesagt hat. Und man muss auch sagen, eigentlich kann er den Job des Oppositionspolitikers, der eröffnet und durchaus auch mal stichelt, ja besser. Das hat er schon vor 25 Jahren damals noch unter Gerhard Schröder gemacht und zuletzt ja auch, wir erinnern uns, bei Olaf Scholz, jetzt eher in der Rolle des Kanzlers, und er hat wiederum auch einen Eingangssatz gefunden und meinte, heute könnte die AfD vor Kraft kaum laufen, und er hat sich da auch noch mal durchaus auch selbstkritisch gezeigt und eben auch gesagt, ja, die AfD ist in Sachsen-Anhalt stärkste Kraft geworden, hat aber immer noch ein Aber hinterhergesetzt und gesagt, aber eben, es reicht nicht zu einer Alleinregierung. Und er hat sich dann auch wieder festgelegt und gesagt, das wird es in Deutschland ohnehin nie geben, dass es eine Alleinregierung der AfD gibt. Also von daher hat er da auch wieder einen Satz geprägt, den man sich wahrscheinlich zur Seite legt und bei gegebenenfalls weiteren Entwicklungen dann wieder vorholt.
3: Ich will mich jetzt noch einmal in aller Ruhe sagen. Wir unterstützen die Ukraine und wir werden sie weiter unterstützen, weil sie auch unsere Freiheit verteidigt, auch hier in der Mitte unseres europäischen Kontinents. Und Ihre Reaktion, meine Damen und Herren, Ihre Reaktion zeigen nur, dass Sie die geradezu groteske Umkehr von Täter und Opfer hier offensichtlich die Absicht haben, fortzusetzen. Es ist eine groteske Umkehr von Täter und Opfer. Niemand hat Russland bedroht. Die NATO nicht, die Europäische Union nicht, Deutschland nicht. Und Ihre Reaktionen zeigen genau das, wie Sie denken.
1: Ja, soweit Bundeskanzler Friedrich Merz. Und da ist er darauf eingegangen, dass Alice Weidel auch betont hatte, dass die Energiepolitik in Deutschland komplett falsch laufen würde und dass man wieder russisches Gas kaufen müsste und dass man eben die Ukraine auch nicht weiter unterstützen müsste. Und da hat sich Friedrich Merz ja jetzt nochmal sehr deutlich festgelegt, dass man die Ukraine natürlich weiter verteidigen muss, weil sie eben auch Europa verteidigt. Zusammengefasst kann man, glaube ich, sagen, das waren sehr emotionale Minuten im Bundestag. Und wir haben ja vorher auch alle überlegt, ob Friedrich Merz das jetzt auch wirklich schafft, so wie er gesagt hat, bürgernäher rüberzukommen. Und ich glaube, man hat an 1, 2, 3 Stellen in seiner Rede durchaus gesehen, dass er da den Versuch schon gestartet hat und hinten raus dann auch noch mal sehr persönliche Worte. Er hat einen Brief bekommen und da hat er dann auch noch mal das betont, was in Deutschland gut läuft und was das Land eigentlich nach vorne bringen soll und zusammenhalten soll.
0: Gehen wir zum Schluss noch ins Ausland, genauer nach Norwegen, nach Oslo. Dort bereitet sich die ganze Stadt heute auf einen traurigen Moment vor. König Harald V. wird beerdigt. Bis zuletzt haben sich Bürger und Bürgerinnen noch verabschiedet.
1: Ja, das waren mehr als 46.000 Menschen, die da noch mal zu seinem Sarg gekommen sind und die noch mal Abschied nehmen wollten. Harald war ja im Alter von 89 Jahren gestorben. Er war Europas ältester regierender Monarch. Und wir sehen jetzt hier schon, dass ein Trauerzug durch Oslo sich formiert. Gestern gab es eben noch die Bürger und Bürgerinnen am Sarg, aber auch heute werden dann an der Strecke Zehntausende erwartet, die noch mal das letzte Geleit geben wollen. Das Staatsbegräbnis heute wird also von diesem öffentlichen Trauermarsch begonnen. Und es sind auch viele weitere royale Gäste inzwischen in Oslo angekommen. Da sind natürlich auch die Königshäuser sonst aus Europa vertreten, zum Beispiel Prinz William oder auch König Frederik aus Dänemark. Und für Deutschland wird Frank-Walter Steinmeier, der Bundespräsident, teilnehmen.
0: Und ab 12 Uhr berichtet das Erste auch live. Vielen Dank für den Moment, Birgit Langhammer.
1: Gerne.
0: Das Gebiet steht unter Naturschutz und unter anderem leben dort Flamingos. Dennoch soll an der Adriaküste in Albanien ein Luxusbauprojekt umgesetzt werden. Von einem Unternehmen, an dem auch der Schwiegersohn von US-Präsident Trump beteiligt ist. Gegen diese Baupläne im Naturschutzgebiet protestieren viele Menschen in Albanien, inzwischen schon seit mehr als 100 Tagen.
4: Sie gehen für einen vorzeitigen Wechsel der Regierung auf die Straße. Protest in der albanischen Hauptstadt Tirana am Dienstag. Die Polizei muss einige Demonstranten davon abhalten, zum Parlament vorzudringen. Wir sind hier, weil wir Veränderungen wollen. Junge Menschen haben es schwer. Das Leben wird immer schwieriger und die Regierung hört nicht zu. Wir glauben, dass es Albanien besser machen kann. Wir wollen eine Regierung, die ihrem Volk zuhört, jungen Menschen Chancen bietet und ihre Zukunft respektiert. Deshalb stehen wir heute hier. Es ist nicht das erste Mal. Seit mehr als 100 Tagen gibt es nun Demonstrationen in Albanien. Ursprünglich ging es ihnen um ein Luxusbauprojekt an der Adriaküste. Der Schwiegersohn von US-Präsident Trump plant hier den Bau von Luxusunterkünften und einem Yachthafen. Das schade aber der Umwelt, sagen die Gegner. Aus dem Umweltprotest ist inzwischen eine politische Bewegung geworden. Sie richtet sich gegen Ministerpräsident Rama. Nun, wir erwarten, dass die Regierung sofort zurücktritt, denn wir sind überhaupt nicht zufrieden. Das ist eine korrupte Regierung und auch die Opposition ist völlig gekauft. Wir wollen unbedingt, dass Rama zurücktritt. Ich würde nicht sagen, dass sich nichts geändert hat. Die Regierung hat definitiv gezeigt, dass sie Angst hat. Und die Menschen haben die Angst verloren, zu protestieren und ihre Meinung zu äußern. Bislang war das ein großes Problem. Und jetzt finden sogar wegen kleiner Dinge Mikroproteste in den Städten Albaniens statt. Trotz der langanhaltenden Proteste ist ein Einlenken der Regierung nicht zu erkennen. Rama hält an den Plänen für das Bauprojekt fest.
0: Borussia Dortmund ist mit einem Sieg in die neue Champions-League-Saison gestartet. Im eigenen Stadion gewann die Mannschaft von Trainer Kovac mit 3:2 gegen den FC Villarreal. Mann des Spiels war Stürmer Serhou Guirassy. Zwar köpfte er in der Schlussphase noch ein Eigentor, das fiel allerdings nicht mehr ins Gewicht. Denn schon vorher hatte er mit 2 Treffern den Auftaktsieg klargemacht.
5: Ohne das Team bin ich gar nichts. Ich bin Man of the Match geworden, eine weitere Trophäe für zu Hause, mehr aber auch nicht.
6: Wir haben verdient gewonnen, aber es war wirklich ein hartes Stück Arbeit und jetzt müssen wir die Kräfte wieder sammeln, weil am Samstag geht es schon wieder weiter in der Bundesliga.
0: Und wenn es nach dem VfB Stuttgart geht, würden Sie es bei dem BVB gerne gleich tun und heute mit einem Auftaktsieg in die Champions-League-Saison starten. Die Schwaben treffen zu Hause auf den norwegischen Meister Viking Stavanger. Ziel des VfB ist es, in diesem Jahr unbedingt die K.O.-Phase zu erreichen, die der Verein vor 2 Jahren noch knapp verpasst hatte.
7: Die richtige Balance gefunden. Fabian Bredlow, Stuttgarts Nummer 1 im Tor, zuletzt starker Rückhalt und auch heute im Kasten, wenn es in Stuttgart wieder heißt, Champions League, die Liga der Stars und Sternchen. Und der VfB im Flow nach dem 4:1 gegen Köln am Freitag, auf Galopp zur Königsklasse zum zweiten Mal in 3 Jahren, gegen die Norweger aus Stavanger, ein Siegpflicht, aber kein Kinderspiel.
8: Auch wenn wahrscheinlich viele Leute den Verein jetzt nicht so auf dem Schirm hatten, ich hatte ihn vorher auch nicht so auf dem Schirm, muss ich ehrlicherweise sagen. Aber ja, wir haben uns natürlich Szenen der Mannschaft angeguckt, dass sie eine gewisse Qualität haben. Das haben sie, glaube ich, letztes Jahr gezeigt, indem sie Meister wurden in der Liga.
7: Viking Stavanger, die Wikinger aus Norwegen, aus der viertgrößten Stadt des Landes im Südwesten gelegen. Auf der Fußball-Landkarte ein recht unbeschriebenes Blatt. Ungewöhnlich, mit Morten Jensen und Bjarte Lunde Arsheim hat Viking gleich 2 gleichgestellte Cheftrainer. Auch ein Modell für den VfB.
9: Also ich würde es nicht ausschließen. Es ist auf jeden Fall ein neues Modell. Bisher habe ich mir darüber ehrlich gesagt noch keine Gedanken gemacht. Ich finde es spannend, das scheint sehr gut zu funktionieren.
7: Genau wie Stuttgarts Offensive zuletzt. Auch wenn Nationalstürmer Dennis Undaff diese Saison noch etwas Ladehemmung hat, dafür treffen andere, etwa Grischa Prömel. Der neue Vizekapitän und gebürtige Stuttgarter am Freitag Premierentor in seinem ersten Bundesliga-Heimspiel für den VfB. Diese Atmosphäre auch heute in der Champions League zu erwarten.
8: Wir haben alle gemerkt, wie sehr sich die Fans auch gefreut haben, dass es endlich wieder losgeht. Und ich glaube, auch morgen kann ich eigentlich schon mal eins vorwegnehmen. Die Fans werden hier morgen auf jeden Fall richtig Gas geben und es wird auf jeden Fall laut werden hier im Stadion. Und wir als Mannschaft kann ich natürlich nur sagen, wir gehen mit einer vollen Überzeugung in dieses Spiel rein und werden 100% geben.
7: Kann losgehen. Stuttgart macht sich schick für die Champions League.
0: Die deutsche Basketballnationalmannschaft der Frauen hat Historisches geschafft. Zum ersten Mal erreichte sie ein WM-Viertelfinale. Das Team von Nationaltrainer Lange gewann gegen Südkorea ungefährdet mit 94:56. Im Viertelfinale trifft Deutschland bei der Heim-WM dann morgen auf Europameister Belgien. Während in der kommenden Nacht mit dem Spiel der Seattle Seahawks gegen die New England Patriots die neue Saison der US-Football-Liga NFL beginnt, sind die deutschen Football-Ligen schon deutlich weiter. An diesem Wochenende werden die Halbfinals gespielt, und zwar bei den Männern und auch bei den Frauen. Beste Chancen auf den Titel haben die Footballerinnen des amtierenden Meisters von den Hamburg Amazons.
10: Snap, Tackle, Long Run. Diese Frauen schwören drauf. Tasche packen, ins Auto und ab zum Training. Der ganz normale Alltag als Hobbysportlerin. Für Jay und Dion geht's 500 Kilometer zu ihrem Team, den Hamburg Amazons, aus den Niederlanden an die Elbe. Sogar Dion Baut selbst versteht manchmal nicht, warum sie sich das alles antut.
11: Normalerweise kommen diese Gedanken auf der Hälfte der Strecke. Gestern zum Beispiel sind wir abends gefahren, weil dann ja eigentlich weniger los sein soll. 70 Kilometer lang war aber ein LKW vor uns. Nach den ersten Trainings fühlte es sich wie Familie an. Deswegen kommen wir immer wieder.
10: Das bisher wichtigste Spiel des Jahres. In wenigen Tagen ist Kickoff, das Halbfinale der deutschen Meisterschaft. Jay Del Pasci, Wide Receiverin, eine der besten Offensivspielerinnen der Liga. Ihr Ziel ist klar.
12: Oh Gott, ich denke, dass wir natürlich wieder Meisterinnen werden wollen. Ganz persönlich möchte ich einfach fokussiert sein und den Moment genießen. Na klar, es bedeutet viele Opfer, hierher zu kommen und zu spielen, aber gleichzeitig gibt es auch sehr viele schöne Dinge.
10: Die 26-Jährige spielt seit 2 Jahren in Hamburg. In ihrer Heimat, den Niederlanden, steht der Frauenfußball noch am Anfang. Es gibt kaum Teams, kaum Möglichkeiten für Frauen und Mädchen, den Sport mal auszuprobieren.
12: Ich spiele noch nicht so lang, aber lang genug, um zu wissen, dass es das ist, was ich immer machen wollte.
10: In Deutschland ist der Frauenfußball weiter. Noch nie gab es so viele Teams, noch nie haben so viele Frauen neu angefangen. Wichtige Spiele wie hier das Finale aus dem Vorjahr werden im Internet gestreamt. Und auch die Zuschauerzahlen steigen. Trotzdem bleiben Vorurteile.
11: Sobald man jemandem die Spielzüge erklärt und jemand Videos sieht, heißt es, oh, das ist aber brutal. Auf diesem Niveau spielst du? Viele denken, wir wären viel schlechter als die Männer.
10: Gelder, Sponsoren, Unterstützung. Im Frauenfußball kaum vorhanden. Im Team der deutschen Meisterinnen aus Hamburg fließt kein einziger Cent.
11: Naja, das ist halt Frauensport, oder nicht?
12: Ja, ich denke schon. Gleichzeitig ist es aber so, wenn man für etwas so eine große Leidenschaft hat wie wir, dann lässt man sich wohl von niemandem davon abhalten.
10: Und so fahren sie auch in dieser Woche wieder 500 Kilometer zum Halbfinale. Alles für ihren Football, der schon längst auch ein Frauensport ist.
0: Immer mehr Touristen zieht es in die Berge, zum Beispiel ins Allgäu an den Gaisalpsee. Für das empfindliche Naturschutzgebiet aber ist der sogenannte Overtourism, also Überlastung durch Tourismus, ein wachsendes Problem. Vor allem, wenn viele Besucher unerlaubt übernachten und ihren Müll hinterlassen.
7: Die Suche nach Wildcampern beginnt um 5:30 am Morgen.
13: Jetzt tun wir quasi spionieren. Wir schauen jetzt kurz mit der Drohne hoch.
7: Mit einer Wärmebildkamera sieht die alpine Einsatzgruppe der Polizei Allgäu, ob am unteren Gaisalpsee gerade Menschen übernachten.
13: Wird spannend für uns, ob jemand da ist oder nicht.
7: Falls ja, wird kontrolliert. Denn wir sind in einem Naturschutzgebiet unterwegs, wo ein Nachtlager nur im Notfall erlaubt ist, nicht wenn es geplant ist. Dann droht eine Strafe von mehreren hundert Euro.
13: Wenn die dann ihre ganze, sag ich mal, Übernachtungsausrüstung dabei haben, Isomatten, Schlafsäcke, Grillzeug, Schwimmsachen, Schlauchboote, was sie alles schon dabei gehabt haben, Musikboxen und lauter so Geschichte.
7: Die Suche aus der Luft ist schwierig. Manche Wildcamper verstecken sich im Gebüsch.
14: Oh, da bewegt sich was, oder?
13: Ja. Ein bisschen rechts am Rand vom Bild.
14: Ist das ein Tier oder was ist das?
7: Ein Tier oder doch ein Mensch? Eindeutig ist die Lage nicht.
13: Wir gehen auf jeden Fall hoch und schauen uns einmal da oben den Platz an.
7: Rund 600 Höhenmeter liegen vor uns. Der erste Teil noch bequem im Auto. Dazu später mehr. Der untere Gaisalpsee in den Allgäuer Hochalpen. Mittlerweile von Touristen überlaufen, finden Naturschützer und Menschen, die hier oben arbeiten, wie Familie Zobel. Sie betreibt etwas unterhalb des Sees eine Wirtschaft und pachtet Weideflächen für ihre Rinder. Sie zeigen uns Bilder, auf denen zu sehen ist. Fast jeden Tag liegt querfeldein Müll rum. Alles wird als Toilette missbraucht. Selbst die Viehtränke. Und dann wurde auch noch in ihre Hütte eingebrochen.
15: Hey, was denke ich da? Das ist respektlos, ekelhaft, oder? Wenn man was sollte, nachher bist du eigentlich der Depp.
16: Du wirst halt belächelt oder der böse Bauer. Ja.
17: Ist es jetzt schlimmer geworden, die letzten?
16: Das ist massiv schlimmer geworden, ja. Also dieses Jahr ist extrem mit der Vermüllung. Schlimmste ist, wenn einer 2 Meter neben einem Holzhütte da oben Feuer macht. Das ist schon mal schlimm.
7: Auch das ist schon passiert. Für die Einheimischen steht fest, Bilder und Reels auf Instagram und TikTok locken tausende Menschen an, die sich in der Natur nicht zu benehmen wüssten. Zurück zur Polizeikontrolle, kurz nach 6 Uhr.
13: Halbe, dreiviertel Stunde werden wir mit Sicherheit laufen jetzt.
7: Zeit verlieren ist nicht. Wenn die Polizei nicht schnell genug ist, könnten Wildcamper entwischen.
13: Schauen wir da mal rüber, da liegt auch schon wieder irgendein Abfall.
18: Oha.
19: Was ist hier?
18: Der erste.
13: Das ist halt wieder das absolut Typische. Die Leute tragen allen möglichen Zeug mit hoch, auch ihr Essen, ihre Getränkeflasche. Aber man ist zu faul, dass man es wieder mit runternimmt. Das ist halt schade.
7: Und hier drüben?
13: Ein schöner Grill, so eine aufblasbare Schlafmatte und halt einen Schlafsack, ein bisschen was zum Essen.
7: Vom Besitzer keine Spur. Der Müll liegt wahrscheinlich schon ein paar Tage hier. Die Polizei nimmt ihn mit ins Tal. Hier am See hat offenbar heute niemand übernachtet. Eine Viertelstunde, nachdem die Polizei weg ist, sehen wir plötzlich diese Männer. Sie kommen aus Köln und erzählen uns, dass sie über TikTok von dieser Gegend erfahren haben und in der Nähe des Gipfels geschlafen haben.
20: Der Kollege hat eine Verletzung gehabt.
21: Einen Fuß habe ich mir hier aufgerissen, ich habe so eine Schürfwunde.
20: Wenn einer von uns nicht weiter kann,
21: dann machen wir eine Pause.
20: Genau, dann legen wir uns besser hin, als weiterzumachen. Ne?
7: Später stellt sich raus, oben hat ein Hirte die Männer beobachtet und die Polizei angerufen. Die Einsatzkräfte warteten deshalb schon unten auf die Touristen, um die Rucksäcke zu kontrollieren. Der Vorwurf? Die Übernachtung war vorsätzlich.
13: Da waren jetzt halt schon wieder ordentliche Schlafsäcke drin, ordentliche Übernachtungssachen, wo du den Schluss schon draus ziehen kannst, dass das nicht ein Notbiwak war.
7: Die drei Männer aus Köln müssen nun mit einem Bußgeld rechnen. Von jeweils 600 Euro.
22: Gestern hatte die Septemberhitze ihren Höhepunkt und in der Südosthälfte wurden verbreitet noch einmal Hitzetage mit Temperaturen von über 30 Grad registriert. Und das nach den in der Hinsicht sehr außergewöhnlichen vergangenen Monaten. Bei den Hitzetagen ist dieses Jahr weit überdurchschnittlich. Oft sind es doppelt so viele, besonders im Westen und Süden teilweise dreimal so viele Hitzetage im Vergleich zum Mittel der Jahre 1991 bis 2020. Während beispielsweise Greifswald an der Ostsee 6 Hitzetage zu verzeichnen hat, sind es in Rheinfelden einschließlich gestern 66 Tage. Damit wurde der Deutschlandrekord aus 2003 mit 60 Hitzetagen übertroffen. Rein statistisch werden Hitzetage im meteorologischen Herbst mit fortschreitender Jahreszeit immer unwahrscheinlicher. Und schon heute weht im wahrsten Sinne des Wortes ein anderer Wind, denn die Wetterlage hat sich umgestellt. Der Südosten Deutschlands liegt heute noch im Bereich eines Tiefausläufers mit wolkenreichem und zum Teil nassem Wetter. Dahinter kommt deutlich kühlere Luft vom Nordatlantik zu uns und die Temperaturen entsprechen dann wieder dem langjährigen Mittel. Aus Frankreich nähert sich zudem eine Hochdruckzone und das Wetter beruhigt sich. Der zum Teil sehr dringend benötigte Regen fehlt oft. Nur im Nordwesten und Südosten

0: kommen durchaus mal ein paar Liter pro Quadratmeter herunter. So geht's heute weiter. In den südöstlichen Landesteilen gibt es bei dichten Wolken gebietsweise Regen, der vor allem in Alpennähe länger anhaltend sein kann. Im Westen und Nordwesten herrscht wechselhaftes Schauerwetter mit einzelnen Gewittern. Dazwischen, also vom Südwesten bis in den Nordosten, scheint dagegen oft die Sonne. Die Nacht beginnt mit letzten Schauern in der Nordhälfte und etwas Regen an den Alpen. Sonst ist es meist trocken und der Himmel klart von Südwesten her regional auf. Stellenweise bildet sich Nebel. Der Wind kommt dazu aus westlichen Richtungen und weht meist schwach bis mäßig, nach Nordwesten hin mäßig bis frisch mit starken bis stürmischen Böen. Dazu ist es teilweise rund 10 Grad kälter als gestern. Heute erreichen die Temperaturen 15 Grad im Schwarzwald bis 23 Grad zwischen Karlsruhe und Mannheim. In der Nacht liegen die Tiefstwerte bei 15 Grad auf den ostfriesischen Inseln bis örtlich 3 Grad bei länger klarem Himmel in Franken. Morgen stellt sich ein überwiegend trockener Wechsel aus sonnigen und wolkigen Abschnitten ein. Nur im Norden und Osten sind einzelne Schauer möglich. Dazu werden 15 bis 24 Grad erreicht. Am Freitag gibt es bei einem oft trockenen Sonne-Wolken-Mix am ehesten im Nordwesten sowie an den Alpen etwas Regen. Der Samstag bringt Sonne und Wolken. Nur an den Küsten sind einzelne Schauer unterwegs. Die Temperaturen steigen ein wenig an. Nach der Hitze geht es also von den Temperaturen her durchschnittlich weiter. In den meisten Landesteilen wird jedoch kaum Regen fallen. Die Trockenheit bleibt ein Thema.
1: Israels Premierminister Netanyahu soll vor dem Überfall der Hamas gewarnt worden sein. Laut Medienberichten sei die Warnung anderthalb Wochen vor dem 7. Oktober 2023 aus den Vereinigten Arabischen Emiraten gekommen. Netanyahus Büro wies dies zurück. Im Gazastreifen ist die Not der Menschen nach wie vor groß. Nach Angaben der Vereinten Nationen kommen weiterhin zu wenig Hilfsgüter an. So werden kleine Dinge des Alltags zu Luxusgütern. Feuerzeuge beispielsweise sind für die Menschen kaum noch zu bezahlen. Doch sie brauchen Feuer, um kochen zu können. Aus der Not ist ein neuer Beruf entstanden.
2: Mu'in Abu Audeh sucht nach einem passenden Ersatzteil. Er repariert alte Feuerzeuge hier auf einem Markt in Gaza-Stadt. Die Metallteile und das Rädchen fehlen hier. Außerdem muss Gas eingefüllt werden. Wir schauen uns ein funktionierendes Feuerzeug an, zerlegen die Teile und setzen sie wieder zusammen. Jetzt entsteht ein perfekter Funke. Vor dem Krieg war Mu'in Abu Audeh Bauarbeiter, ist aus dem Norden des Gazastreifens vertrieben worden. Sein Job ist für viele seiner Kunden entscheidend. Denn neue Feuerzeuge gibt es im Gazastreifen kaum, sagt er, wegen israelischer Einfuhrbeschränkungen. Die zuständige Behörde beantwortet unsere Anfrage dazu nicht. Ein neues Feuerzeug kostet in Gaza umgerechnet über 40 Euro. Für rund 8 Euro flicken Mu'in Abu Audeh und seine Kollegen ein altes. Auch Ali Abu Hashem hat seins dabei. Ob die Männer auf dem Markt es wieder instand setzen können? Für ihn und seine Familie ist es unentbehrlich. Das Feuerzeug ist zu einem unverzichtbaren Werkzeug geworden. Man braucht es zum Kochen, Essen und Trinken. Man hat keinen Brennstoff, also kein Gas, das man dafür verwenden könnte. Deshalb ist man auf Feuer angewiesen. Er hat Glück. Sein Feuerzeug funktioniert erst einmal wieder, ist aufgefüllt. In seinem Zelt wartet seine Frau auf ihn. Jetzt kann sie endlich Kaffee kochen. Gleich will sie das Feuerzeug an ihre Nachbarn weiterreichen. Nicht jeder kann sich ein eigenes leisten. Der Alltag dreht sich hier weiterhin um den Mangel. Politische Pläne für die Zukunft des Gazastreifens scheinen für die Menschen weit weg.
1: Masern sind alles andere als harmlos. Eine Infektion ist hoch ansteckend und kann schlimmstenfalls zum Tod führen. Vielerorts gilt die Krankheit zwar als ausgerottet, doch weil weltweit weniger geimpft wird, infizieren sich wieder mehr Menschen. Besonders hart trifft es gerade Bangladesch. Seit März wurden dort mehr als 180.000 Fälle registriert und täglich kommen neue hinzu.
3: Seit Wochen kämpft der 6 Monate alte Ayan ums Überleben. Erst hatte er eine Lungenentzündung, dann infizierte er sich mit Masern. Seit 15 Tagen ist er im Krankenhaus in Dhaka, der Hauptstadt Bangladeschs. Noch immer braucht er Sauerstoff. Seit 2 bis 3 Wochen kann er die Augen nicht mehr öffnen. Seine Augen sind auch gerötet und sein Allgemeinzustand ist sehr schlecht. Sein ganzer Körper war angeschwollen. Masern gehören zu den ansteckendsten Krankheiten überhaupt. Besonders gefährdet sind kleine Kinder, die nicht oder nicht vollständig geimpft sind. In Bangladesch verschärfen Mangelernährung und eine schlechte Gesundheitsversorgung die Lage. Dabei galt das Land lange als Vorbild bei Kinderimpfungen. Doch während der schweren politischen Unruhen und des Regierungswechsels 2024 geriet auch das Impfprogramm ins Stocken. So wuchs die Zahl der Kinder ohne vollständigen Impfschutz. Die Regierung impft nun mit einer Notfallkampagne gegen Masern. In den größten Städten funktioniert das sehr gut. Aber in den Dörfern und entlegenen Gegenden ist der Impfstoff noch nicht verfügbar. Nach Angaben der WHO müssen mindestens 95% der Kinder beide vorgesehenen Impfdosen erhalten, um die Ausbreitung dauerhaft zu stoppen. Solange große Impflücken bleiben, kann sich das Virus also weiter ausbreiten.
1: Bei der Generaldebatte im Bundestag sind Kanzler Merz und AfD-Chefin Weidel zum Rededuell angetreten. Das erste Wort hatte für die größte Oppositionspartei im Parlament die AfD-Fraktionsvorsitzende. Beim ersten direkten Aufeinandertreffen mit dem Bundeskanzler nach dem Wahlsonntag in Sachsen-Anhalt sagte Weidel, die Menschen wollten einen Politikwechsel. Wir hören mal in einen Ausschnitt ihrer Rede und die Replik von Merz rein.
4: Sie treiben Deutschland in Rekordzeit in die Staatspleite. Das tun sie. Und währenddessen fegt die Deindustrialisierung mit einer anwachsenden Dynamik über unser Land hinweg. Verliert Deutschland? Stimmt nicht. Können Sie hier mal zuhören, was die Zahlen bringen? Verliert Deutschland jeden Monat 12.000 Arbeitsplätze in der Industrie? Haben im vergangenen Jahr 190.000 Unternehmen in Deutschland aufgegeben? Plant jeder dritte deutsche Mittelständler die Abwanderung ins Ausland? Steigt die Zahl der Arbeitslosen wieder über die 3-Millionen-Marke? Brechen die Umsätze des Einzelhandels auf das Niveau der Corona-Lockdowns ein? Sind Staatssektor und Asylindustrie die einzigen verbliebenen Wachstumssektoren in Deutschland? Das haben Sie aus unserem Land gemacht.
5: Kein Wort von Ihnen zu den Desinformationskampagnen, die von Russland aus mit Ihrer Unterstützung seit Wochen, seit Monaten, seit Jahren den Versuch unternehmen, unser Land, unsere Gesellschaft und unsere Demokratie zu destabilisieren. Meine Damen und Herren, Sie sind Teil dieses Problems, das wir in Deutschland haben. Und wir werden uns mit allem, was wir zur Verfügung haben, dagegen wehren, dass Sie diesen Weg hier in Deutschland weiter fortsetzen können.
1: Für uns hat unser Hauptstadtkorrespondent Christoph Mestmacher die Generaldebatte eingehend verfolgt. Christoph, die Debatte begonnen hat traditionell die größte Oppositionspartei, die AfD, in Form von Alice Weidel. Welchen Einfluss hatte denn das Wahlergebnis von Sachsen-Anhalt auf den Inhalt ihrer Rede?
6: Also das Selbstbewusstsein von Alice Weidel ist zumindest nicht geschwunden und sie ist immer wieder mit Blick auf die Unionsfraktion aggressiv geworden, attackiert, glaube ich, mit so kleinen Sätzen, indem sie gesagt hat zu den Fraktionsabgeordneten der Union, gucken Sie nach links und nach rechts zu Ihren Nachbarn um, einer von beiden wird nach der nächsten Wahl nicht mehr im Bundestag sein, weil die AfD auf dem Weg zur absoluten Mehrheit sei. Also Selbstbewusstsein pur und Katharina Dröge ist in ihrer Erwiderung dann darauf aufgefallen, dass Alice Weidel ja zwei Redetempi hat, einmal vor AfD-Anhängern und einmal im Deutschen Bundestag. Und wenn sie besonders langsam spräche, so Katharina Dröge von den Grünen, dann würde sie ihre Wut zügeln müssen.
1: Hat denn Alice Weidel nur Kritik an der Regierung geübt oder hat sie auch konkrete alternative Lösungsvorschläge für die Herausforderung des Landes formuliert?
6: Naja, das sind die Lösungsvorschläge, die die AfD ja wie eine Monstranz vor sich herträgt. Russisches Gas wieder einführen, billig sei es, das würde der Industrie helfen. Wiedereinstieg in die Atomenergie und auch in die Kohleverstromung, weil die hohen Energiepreise seien ja das Problem dieses Landes. Und dann hat sie auch immer wieder von den Folgen des grünen Narrenschiffs und der rot-grünen Politik gesprochen, die sich ja die Union mit der SPD zu eigen gemacht hat. Und ein bisschen, finde ich, kurios wird es dann, wenn sie gegen E-Autos wettert und gleichzeitig gegen die hohen Spritpreise. Alice Weidel sieht nach wie vor Deutschland auf dem Weg in die Deindustrialisierung.
1: Nach ihr sprach Bundeskanzler Merz. Haben wir da heute, wie vielerseits erwartet, einen Kanzler auf Abruf gehört? Wie hat Merz sich präsentiert?
6: Ja, Merz hat sich sehr kämpferisch präsentiert, ist sehr intensiv auf die AfD eingegangen. Das hat er ja schon mehrfach gemacht. Hat ihr Wahlbetrug vorgeworfen, weil ihr Spitzenkandidat in Sachsen-Anhalt, Ulrich Siegmund, ja gesagt hat, er regiere nur

0: mit der absoluten Mehrheit, damit sei es nichts geworden, also habe die AfD ein Wahlversprechen gebrochen. Er hat moniert, dass Alice Weidel kein Wort zu der Propagandapolitik Russlands, zu den hybriden Angriffen aus Russland auf dieses Land gesagt hat und dass die größte Bedrohung für Wladimir Putin eben die Strahlkraft der Demokratie sei.
1: Hat denn Merz dann auch wirklich eigene inhaltliche Akzente gesetzt oder war es vielmehr eine Reaktion, getrieben von der Rede Weidels?
0: Na, er hat schon versucht, eigene Inhalte zu setzen. Er hat auch versucht, einen Bogen zu spannen, wie den Satz, die größte Bedrohung für Wladimir Putin sei die Strahlkraft der Demokratie. Und dann passiert bei Bundeskanzler Friedrich Merz nach meinem Eindruck so das, was eigentlich immer passiert. Es sind Sätze, die so ein wenig in der Luft hängen bleiben, wo man sich dann wünschen würde, dass er sie weiter ausführt, um sozusagen die Erzählung zum Laufen zu bringen. Aber Friedrich Merz hat zu erkennen gegeben, dass er bei den Reformvorhaben bereit ist zu reden, hat auf den parlamentarischen Prozess verwiesen, explizit die sogenannte Rente mit 63, also die abschlagsfreie Rente nach 45 Beitragsjahren erwähnt und dass man da selbstverständlich gesprächsbereit sei. Dieses ist eine Konterkarierung, sage ich mal, eigentlich dessen, was nach der Rentenkommission ja vorgetragen wurde, das sei ein Gesamtkunstwerk und müsse so umgesetzt werden. Aber es ist eben auch, und das hat die Linke massiv moniert, aus ihrer Sicht in vielen Teilen dieser Reformprojekte eine soziale Unwucht enthalten. Und Friedrich Merz hat für mein Empfinden zumindest zu erkennen gegeben, dass er da noch mal rangehen will. Das ist mit Sicherheit auch eine Folge des Wahlergebnisses aus Sachsen-Anhalt und des wirklich fürchterlichen Ergebnisses für die Union.
1: Nach der Wahl hatte Merz ja gesagt, dass er zukünftig die Pläne der Regierung genauer erläutern will, vielleicht auch die Erzählung, die du etwas vermisst hast, etwas besser positionieren und anbringen will. Hat er sich denn jetzt in der Generaldebatte emotionaler auch gezeigt und auch erklärender, erzählender?
0: Emotionalität und Friedrich Merz, das kann ja mitunter auch schief gehen. Aber wie gesagt, er hat versucht, Bögen zu spannen. Manches blieb eher unausgefüllt in der Luft hängen, nach meinem Eindruck. Aber dass er sehr massiv auch nochmal gesagt hat, an der Ukraine-Unterstützung werde nicht gewackelt, denn in der Ukraine werde die Freiheit und die Sicherheit auch unseres Landes, also Deutschlands, verteidigt. Und er hat den Blick geworfen auf die sogenannte vierte industrielle Revolution in seinen Worten, auf das, was die künstliche Intelligenz mit dem Arbeitsmarkt, aber auch mit der Industrie anstellen will. Und auch da gab es keine einzige Aussage, so Merz, von der AfD zu diesem Problembereich. Friedrich Merz ist sehr deutlich gewesen, er war emotional, er wirkte auch nicht abgekämpft, sondern hat schon versucht, seine Punkte zu machen. Die große Erzählung, die möglicherweise Menschen erreicht, die Demokratie müde sind oder Zweifel haben, dass die Politik wirklich zum Problemlösen in der Lage ist, also die Regierung zumindest, ob er die richtig abgeholt hat heute, da mache ich nochmal meine Fragezeichen.
1: Ja, die Generaldebatte läuft noch und wir können auch noch viel länger sprechen. Leider fehlt uns dafür die Zeit. Vielen Dank, Christoph Mestmacher in Berlin.
0: Gerne.
1: Zwölf Tage nach seinem Tod wird in Norwegen heute König Harald V. mit einem Staatsbegräbnis beigesetzt. In einem feierlichen Trauerzug wird sein Sarg vom Schloss zum Dom von Oslo gebracht. Anschließend soll Harald auf der Festung Akershus seine letzte Ruhe finden. Tausende Besucher sowie Königsfamilien und Staats- und Regierungschefs aus aller Welt werden erwartet, um Abschied zu nehmen. Harald wurde 89 Jahre alt. Unser Korrespondent Arne Bertram ist in Oslo und begleitet den Tag der Beerdigung. Heute Mittag soll es eine Schweigeminute geben. Wie ist denn die Stimmung in der norwegischen Bevölkerung?
2: Ich würde sagen, die Stimmung heute ist angespannt, andächtig, aber vor allem auch spüre ich eine ganz große Dankbarkeit hier bei den Menschen. Ich habe mit mehreren schon gesprochen, die mir alle gesagt haben, König Harald, das war der Großvater der Nation. Die Menschen haben wirklich zu ihm aufgeblickt. Er hat dieses Land vereint und deswegen war es eben oder ist es diesen Menschen heute hier auch so wichtig herzukommen, sich noch einmal zu verabschieden. Und das haben Zehntausende Menschen getan. Die Innenstadt hier ist abgeriegelt. Es gibt Einlasskontrollen, aber das hält die Menschen nicht ab. Immer mehr kommen hierher, um gleich sich anzugucken, wenn hier der Sarg des verstorbenen Königs entlang transportiert.

0: transportiert wird.
1: Harald der Fünfte, der König, der die Menschen zusammengeführt hat, also wie hat er das geschafft?
0: Er hat es geschafft, indem er zwei verschiedene Dinge verbunden hat. Zum einen war er zuletzt natürlich auch ein älterer Mann, hatte so was Großväterliches, Weises. Auf der anderen Seite war er aber auch eben sehr progressiv. Das hat auch viele junge, progressive Norweger angesprochen, hat sich für die Rechte von Minderheiten stark gemacht, von Einwanderern, von queeren Menschen. Also damit hat er es geschafft, wirklich eigentlich alle in der Bevölkerung anzusprechen. Und deswegen waren auch die Menschen immer sehr, sehr begeistert von ihm und waren auch so tief getroffen, als er dann gestorben ist.
1: Der norwegische König hat eine repräsentative Funktion ohne echte politische Macht. Hat denn Harald der Fünfte sich politisch geäußert?
0: Ja, und genau das hat er eben, war es auch, was ihn so beliebt gemacht hat bei vielen. Er hat sich natürlich als König nie parteipolitisch geäußert, hat sich aus der Tagespolitik rausgehalten. Aber ihm war es eben immer wichtig zu betonen, ich bin der König aller Norweger. Hinter mir können sich alle versammeln, egal welches Geschlecht, Herkunft, sexuelle Einstellung. Und damit hat er es also wirklich geschafft, viele Menschen hier anzusprechen. Und ja, die sehr dankbar für ihn waren, dass er sich gerade eben auch für schwache Menschen in der Gesellschaft stark gemacht hat.
1: Hat er denn mit seiner Fürsprache für eingewanderte Norwegerinnen und Norweger sowie für die queere Community auch Gegner auf den Plan gerufen?
0: Ja, das ist tatsächlich das Interessante, dass es eigentlich auch in den letzten Jahren, wenn ich in Norwegen war, es hat praktisch keine Stimmen gegeben, die ihn wirklich kritisiert haben. Selbst Gegner der Monarchie, die eigentlich lieber sehen würden, dass es keinen König in Norwegen gibt, haben auch mir immer wieder erzählt, aber der Harald ist super, Monarchie, aber den Harald finden wir gut. Er hatte irgendwie sowas Verbindliches, dass vielleicht die auch eher konservative Eingestellten darüber hinweggesehen haben, dass er sehr offen liberale Positionen vertreten hat, weil er sich eben auch nie parteipolitisch geäußert hat. Die anderen aber eben wiederum sehr, sehr dankbar dafür waren. Und das, deswegen hatte er, also wüsste ich jetzt nicht, dass es wirklich große Gegenstimmen gegen ihn gegeben hat.
1: Was unterschied denn König Harald den V. von anderen europäischen Königen seiner Generation, wie König Karl Gustav von Schweden oder auch King Charles?
0: Also das norwegische Königshaus ist traditionell wirklich sehr, sehr bodenständig. Es gibt hier zum Beispiel auch keine prunkvolle Krönungszeremonie wie in Großbritannien. Man versucht hier wirklich sehr, sehr volksnah aufzutreten. Das war sehr typisch für König Harald. Das ist aber auch sehr typisch für jetzt den neuen König Håkon. Ich glaube, so diese Bodenständigkeit, Volksnähe, dieses typisch Skandinavische, das ist das, was hier das norwegische Königshaus so ausmacht.
1: Gab es denn überhaupt irgendwelche Skandale in der Regentschaft des Großvaters der Nation?
0: Also für ihn persönlich tatsächlich nicht. Es war so, dass es in den 60ern, als er seine damalige Freundin heiraten wollte, das wurde ihm lange verwehrt, weil sie eine Bürgerliche war. Das war damals ein Skandal, aber das ist ja auch eher etwas, was ihm heute wiederum noch mehr positive Stimmen eingebracht hat, dass er sich damals tatsächlich durchgesetzt hat, sich für seine Liebe eingesetzt hat zu einer Bürgerlichen, heute ja völlig normal, auch in den Königshäusern in Europa, damals eben noch ein Skandal. Er hat aber gedroht, nein, wenn ich meine Freundin Sonja nicht heiraten darf, dann bleibe ich vielleicht sogar Junggeselle. Und deswegen konnte er sich dann am Ende auch gegen das Volk oder gegen das Parlament, damals gegen seinen eigenen Vater, auch durchsetzen. Und das hat ihm, glaube ich, im Volk heute auch noch mal deutlich, deutlich Sympathien entgegengebracht.
1: Ja, progressiv von Beginn an. Das waren Einordnungen zum Staatsbegräbnis des Königs Harald des V. von Arne Bartram aus Oslo. Vielen Dank. Während die Bundesregierung aktuell über den Haushalt, Investitionen und die Neuverschuldung debattiert, wachsen die Schulden in den USA rasant an. Zuletzt auf eine Höhe von rund 40 Billionen Dollar. Über die Hintergründe und warum die USA kein Problem damit haben, Schulden aufzunehmen, hat meine Kollegin Anne-Kathrin Petri-Beck mit dem Kapitalmarktstrategen Tim Oechsner gesprochen.
2: Mehr als 40 Billionen US-Dollar Schulden, das ist enorm. Wie kommt das denn an den Finanzmärkten international an?
3: Ja, das kommt nicht ganz so gut an. Der Schuldenberg ist ja auch zuletzt rasant gestiegen. Wie gesagt, die 40 Billionen, 2022 waren es noch 30 Billionen. Und es ist so, dass natürlich der Schuldenberg auch

0: nicht allein entscheidend ist, sondern auch die Schuldenquote. Also 123% des BIPs, also über eine Wirtschaftsleistung im Prinzip an Schulden. Das ist schon eine ganz schöne Menge. 2007 waren es noch 65% der Wirtschaftsleistung eines Jahres an Schulden. Und im Vergleich dazu sind wir in Deutschland ja relativ restriktiv. Wir haben 63% des BIPs entsprechend als Schuldenstand, 2,6 Billionen Euro und stehen eigentlich in Deutschland relativ gut da im Vergleich zu USA, die ja wie gesagt mit 120% des BIPs entsprechend einen sehr, sehr hohen Schuldenstand haben und natürlich immer weiter Schulden aufnehmen und das zuletzt natürlich auch in gesteigerter Geschwindigkeit. Insofern macht sich der Kapitalmarkt Sorgen. Die Sorgen sind darin ausgedrückt, dass die 10-Jahres-Rendite in den USA bei 4,78 ist. Die hat es sehr lang mit der 4,5-Prozent-Punkte-Marke gekämpft und tendiert jetzt so langsam Richtung 5% Rendite in den 10-Jahren-Bereich in den USA. Insofern, die Anleger sind schon besorgt und die Anleger schauen genau auf den Rentenmarkt, auf den Zinsmarkt als Seismograf für den Gesamtmarkt-Sentiment.
1: Das heißt, viele Investitionen von Seiten der USA sind immer zunehmender Schulden finanziert. Aber wovor hat man denn hier an den Finanzmärkten genau Sorge?
0: Ja, der absolute Schuldenstand und die Schuldenlast, die die USA zu tragen haben, ist natürlich enorm. 1 Billion US-Dollar haben Washington letztendlich seit Anfang des Jahres an Zinslast bezahlt. Und das ist natürlich das, was Donald Trump auch nicht gefällt. Die Zinsen in den USA sind hoch und die Kapitalmarktteilnehmer geben im Prinzip den USA letztendlich die Quittung, dass im Prinzip die Schulden etwas zu hoch sind und die Schuldenaufnahme zu schnell ist. Und deswegen sind die Renditen gestiegen. Die Anleihegläubiger, die verlangen mehr Zinsen, 4,78% in der Zwischenzeit für den 10 Jahre. Und so ist es natürlich für die USA immer schwerer, auch entsprechend Schulden aufzunehmen. Und da müssen die Schuldenlast deutlich erhöhen. Und das ist, was Donald Trump entsprechend nicht schmeckt. Deswegen möchte er natürlich seit geraumer Zeit die Leitzinsen nach unten haben. Aber natürlich aufgrund von Inflationssorgen etc. sind die Leitzinsen im Moment im Bereich von 3,50 bis 3,75. Und man wird sehen, wie es in dem Bereich weitergeht.
1: Das heißt, das Risiko besteht darin, dass die Zinslast immer weiter ansteigt und dass die USA irgendwann keine fiskalischen, keine finanziellen Spielräume haben, um wirklich wichtig Investitionen zu tätigen, denn schon jetzt zahlen die USA mehr für die Zinslast als für die Verteidigung zum Beispiel. Das kann ja eigentlich nicht sein, oder?
0: Ja, richtig. Das ist natürlich ein Teufelskreislauf. Die höheren Zinsen sind höhere Ausgaben im Staatshaushalt. Entsprechend können weniger Investitionen getätigt werden. Es müssen mehr Anleihen entsprechend emittiert werden, um entsprechend Sondervermögen aufzunehmen oder weitere Geldquellen zu erschließen. Und die internationalen Investoren, sei es Asset Manager, Versicherungen, Pensionskassen, die schauen natürlich genau drauf, wie ist der Schuldenstand, wie ist der Plan, die Schulden letztendlich auch zu tilgen. Und die verlangen natürlich zunehmend immer eine höhere Rendite. 4,78 ist schon relativ viel für die USA im 10-Jahres-Bereich. Wir hatten lange Zeit 4,25, dann 4,50. Jetzt sind wir noch mal 25 Basispunkte nach oben. Insofern, aber wir sind noch unter 5%. Bei 5% ist es dann so, dass natürlich dann auch der Druck für Immobilien und für Aktienpreise entsprechend größer wird, weil im Prinzip dann die Investoren wieder zuschlagen und sagen, ja, wenn ich 5% quasi risikolos bekomme in Anleihen, dann gehe ich raus aus Aktien, gehe raus aus Immobilien und schaue mir dann eher wieder Anleihen an. Aber der Bereich von 5% ist so ein bisschen die Marke, wo es im Prinzip kritisch wird. Aktuell sind die Zinsen jetzt gestiegen bis auf 4,78 und die USA hat natürlich immer höhere Schuldenlast, bis zu 1 Billion US-Dollar, wie Sie schon richtig gesagt haben, mehr als fürs Militär an Ausgaben für die Staatsverschuldung und da schaut der Markt natürlich bei der weltweit größten Volkswirtschaft sehr, sehr genau drauf.
1: Während jetzt hier in Deutschland aktuell der Bundeshaushalt diskutiert und debattiert wird, haben die USA offensichtlich kein so großes Problem damit, Schulden aufzunehmen und Investitionen schuldenbasiert zu finanzieren. Warum gibt es da keine große Sorge, so wie wir sie hier jetzt zum Beispiel in Deutschland erleben?
0: Ja, in Deutschland und Europa ist die Risikoaversion eine andere. Es ist so, dass in Europa natürlich auch die Euro-Krise noch in den Hinterköpfen ist. Wir hatten damals gesehen, Griechenland kam ins Wanken und dann ging es natürlich auch sofort wieder um die Ansteckungsgefahr. Welches Land kommt als nächstes? Also in Europa oder in Deutschland ist die Risikoaversion gegenüber neuen Schulden deutlich höher. Wir in Deutschland sind bisher einen sehr, sehr restriktiven Kurs gefahren mit 63% Schuldenquote des BIPs und nur 2,6 Billionen Euro Verschuldung. Also insofern im internationalen Vergleich steht Deutschland sehr gut da, auch im Vergleich zu den USA. Das größte Sorgenkind in der Eurozone ist Frankreich. Hier haben wir ebenfalls eine Schuldenquote von knapp 120% und 3,5 Billionen Euro Verschuldung. Und wie schwer Frankreich letztendlich zu regieren. Das hat man in der Vergangenheit immer wieder gesehen. Viele Regierungen sind zurückgetreten und es kam immer wieder zu Streiks, wenn tatsächlich der Gürtel enger geschnallt werden müsste. Also wenn man auf die Eurozone guckt, dann fällt einem als erstes Frankreich als Sorgenkind ein. Ebenfalls hohe Schuldenquote, ca. 120% wie die USA, aber ein schwaches Wachstum. Die USA haben ja ein relativ starkes Wachstum zwischen 3% und 4% des BIPs und Frankreich hat ein schwaches Wachstum und auch eine hohe Schuldenquote. Und da ist natürlich so ein bisschen die Euro-Schuldenkrise noch weiter im Hinterkopf, wobei wir natürlich da noch nicht sind.

0: aber mit weitgehend deutschem Ensemble, darunter Hans Zischler und August Diehl. Seine Weltpremiere erlebte der Film in Cannes, wo Regisseur Pavel Pawlikowski als bester Regisseur ausgezeichnet wurde.
1: Ein Zimmer im südfranzösischen Cannes. Klaus Mann, Sohn des Dichters Thomas Mann, telefoniert mit seiner Schwester Erika. Es geht um die erste Reise des Vaters ins Nachkriegsdeutschland.
2: Ich habe mir geschworen, nie wieder Deutschland. Das ist ein schreckliches Land mit schrecklichen Menschen. Mit einer Sprache, die eigentlich geschaffen wurde zum Lügen. Und Vater ist jetzt der Meister daran. Sag mal, warum hat er diese Reise eigentlich zugestimmt? Was soll das bringen? Die haben alles kurz und klein geschlagen und jetzt soll er ihnen helfen, ihr Gewissen zu erleichtern? Er macht sich doch zum Affen.
1: Im Juli 1949 reist Thomas Mann nach 16 Jahren Emigration als amerikanischer Staatsbürger nach Frankfurt-Main. Ihm wird der Goethe-Preis verliehen, anlässlich des 200. Geburtstags des Dichters. Im Film begleitet ihn seine Tochter Erika. Es ist eine schwierige Rückkehr des Literatur-Nobelpreisträgers in ein Vaterland, von dem nicht mehr viel übrig ist.
3: Thomas Mann begreift sich immer noch als Stimme, als Erhalter einer alten Welt, als was auch im schönsten Sinne Konservatives. Für jemanden wie Klaus Mann war das quasi der Inbegriff der Eitelkeit. Thomas Mann will die Väter einer im 18. Jahrhundert beginnenden deutschen Großbürgerlichkeit und Kultur vor allem retten. Während für Klaus Mann Vaterland einen bitteren Beigeschmack hat.
1: Ein zwiespältiges Wiedersehen wartet auf den Dichter. Er hat Vorbehalte gegen jene Deutsche, die ihr Stillhalten unter der Nazi-Herrschaft zur inneren Emigration erklären. Diese wiederum werfen Mann vor, Bedrohung, Bombenkrieg und Hunger vom Logenplatz im kalifornischen Exil aus kommentiert zu haben.
4: Brink-Bäumer, Süddeutsche Zeitung. Herr Professor Mann, Sie haben Deutschland im Jahr 1933 verlassen, anstatt in die innere Emigration zu gehen und mit dem deutschen Volk in den schwierigen Jahren, die hinter uns liegen, zu leiden. Was antworten Sie denjenigen, die Sie des Verrats oder mangelnder Solidarität beschuldigen?
5: Wäre ich hier geblieben, könnten wir heute nicht miteinander reden.
6: Ich finde es interessant, dass er wohl mehr als geahnt hat, dass er hier nicht willkommen ist und sich dem aber dennoch stellt. Das heißt, im Grunde ist es eine Art von vehementen und heftigen Versuch, ins Gespräch zu kommen.
5: Die Erbitterung, mit der der Streit um meine Person in Deutschland heute geführt wird, macht deutlich, dass es nicht mehr um Literaturkritik geht. Es ist der Zwist zwischen zwei Ideen von Deutschland. Die Auseinandersetzung über die geistige und moralische Zukunft dieses Landes. Will es denn das Schicksal, dass unsere Existenz symbolisch wird, so haben wir uns diesem Schicksal zu stellen. Nun also, ich stelle mich der Freundschaft, dem Hass.
1: Festvortrag in der Paulskirche. Wortmächtig redet Thomas Mann gegen ein Gefühl der Entwurzelung an. Fahrt von Frankfurt in die sowjetische Besatzungszone. Im zweigeteilten Vaterland wartet noch ein Goethe-Preis auf Thomas Mann. Eigens für ihn geschaffen. Versuch, ihn für das andere Deutschland zu gewinnen.
7: Das ist Thomas Mann, der Schriftsteller. Er wird in Weimar erwartet als Ehrengast auf einer großen Feier.
1: Seine Reise wird als politisch naiv in Westdeutschland kritisiert. Thomas Mann selbst erklärt, er kenne keine Zonen. Sein Besuch gelte Deutschland als Ganzem. In Weimar wird er begeistert empfangen und hält die wortgleiche Festrede wie in Frankfurt. Regisseur Pavel Pawlikowski erlaubt sich mit Hilfe eines Kunstgriffs eine effektvolle Zuspitzung. Tatsächlich wurde der Dichter damals von seiner Frau Katja begleitet und nicht, wie im Film, von Tochter Erika.
5: Das gute Deutschland, das ist die Kraft, gesegnet durchs musische, gesittete Größe.
7: Glaubst du im Ernst, dass deine Reden hier auch nur einen geringsten Einfluss darauf haben, was in Deutschland geschieht? Die Russen und die Amerikaner sagen, wo es hier lang geht. Die wissen ganz genau, was sie mit diesem Land hier vorhaben. Und deine olympische Weisheit, deine eleganten Sentenzen.

0: Was ist für die Hintergrundmusik?
1: Offensichtlich haben wir unterschiedliche Ansichten.
0: Ja, wir haben unterschiedliche Ansichten. Das stimmt. Hörst du dir überhaupt zu? Du redest wie ein eiskalter Narzisst. Für dich zählt ausschließlich dein grandioses Vermächtnis. Das ist ein tolles Schloss aus Wörtern gebaut. Darin versteckst du dich jetzt. Du bist aber nicht alleine auf der Welt, verdammt nochmal!
2: Vaterland ist ein elegant inszenierter Film mit einem glänzend besetzten Schauspielensemble. Ein sehens- und bemerkenswerter Film über das Ringen einer Dichterfamilie mit sich selbst. Um Heimat und um ein Vaterland, das sie verloren hat.
3: Unter dem schlichten Titel Christie startete dieser Film in den USA. In Deutschland muss man an der Kinokasse stattdessen sagen, That's why the lady is a champ. Oder man sagt einfach, der Boxerfilm mit Sydney Sweeney. Das klappt sicher auch. Für ihre Rolle in dem Biopic über eine Pionierin des Frauenboxens hat der Star aus Serien wie Euphoria oder Black Lotus sich allerdings äußerlich einer extremen Transformation unterzogen, sodass sie kaum zu erkennen ist. Vielleicht fiel der Film deshalb in den USA bei den Zuschauern durch. An der darstellerischen Leistung kann es jedenfalls nicht liegen.
4: Und du musst die junge Lady sein, von der ich so viel gehört habe. Du bist hübsch.
5: Vor allem ist sie schlagkräftig. That's why the lady is a champ erzählt die wahre Geschichte der Profiboxerin Christy Martin. Ende der 80er startete ihre Karriere. Hollywood-Star Sydney Sweeney spielt die tragische Fighterin.
6: Unglaublich, was sie alles durchmachen musste und wie sehr sie litt.
5: Christy ist lesbisch, aber mit ihrem Trainer verheiratet, der immer gefährlicher wird.
7: Wenn du mich verlässt, bringe ich dich um.
8: Ich brauche Hilfe, Mama.
6: Es ist überwältigend, dass mein Leben auf die Leinwand kommt. Auch um jungen Menschen, die ähnliche Gewalt erfahren müssen, einen Ausweg aufzuzeigen.
5: Ein erzählenswertes und gut gemeintes, aber leider etwas zähes Drama mit brutalem Showdown.
9: Hier geht es jetzt weiter mit dem Mittagsmagazin und darin der Tagesschau. Ich wünsche Ihnen noch einen angenehmen Tag.

0: Herzlich willkommen zum ZDF Mima. Müll, Lärm, dumme Sprüche. Troisdorf in der Nähe von Bonn hat ein Problem mit Menschen, die in der Innenstadt zu viel Alkohol trinken. Ein Alkoholverbot scheiterte allerdings.
1: Sie sind nicht zu übersehen. Immer wieder trifft man in der Troisdorfer Innenstadt auf Trinker, einzeln oder in Gruppen.
2: Sie sind auf jeden Fall unangenehm, weil sie sich immer so zusammenrotten halt, ne, in so, und dann halt vor den Geschäften sitzen.
3: Und es sieht teilweise hier auch aus, das ist nicht mehr schön. Von daher wäre das eine gute Idee gewesen, das schon durchzusetzen.
4: Zwiegespalten. Weil einerseits müssen die Leute ja auch irgendwo hin. Andererseits finde ich dann diesen Alkoholkram da auch nicht so besonders toll.
5: Wir erleben die schon hier auf der Straße trinken und die liegen in den Ecken, ja. So erleben wir das. Aber ich meine, wir wollen vielleicht selber auch was trinken.
1: Sie bringt es auf den Punkt. Das gepflegte Bier auf der Terrasse steht in Troisdorf natürlich nicht zur Debatte, nur das Flaschenbier auf der Parkbank. Ist das aber gerecht? Troisdorfs CDU-Bürgermeister Alexander Bieber ist mit einem Alkoholverbot im Stadtrat vorerst gescheitert. Doch er bleibt dabei.
6: Ja, wir haben schon seit vielen Jahren in unserer Fußgängerzone das Problem, dass sich da eben Menschen aufhalten, die schon früh am Morgen Alkohol konsumieren und das sich dann im Laufe des Tages immer weiter hochsteigert, dass dann Passanten angepöbelt werden, dass sie auch gegenseitig diejenigen, die sich dort aufhalten, angreifen, zum Teil sich laut beschimpfen. Und wir merken halt, dass es ganz eng auch mit dem Konsum von Alkohol zusammenhängt.
1: Städte gegen öffentlichen Alkoholkonsum.

0: In Düsseldorf gibt es die Debatte, am Bahnhof treffen sich Trinker und Cracksüchtige, oft gibt es Ärger. Im Bahnhof selbst gilt schon ein Alkoholverbot, so wie an vielen Großstadtbahnhöfen und bald an allen. In Düsseldorf trifft sich Patrick regelmäßig mit seinen Freunden auf öffentlichen Plätzen. Denn viele haben keine Wohnung.
1: Ich verstehe, dass ein paar Leute Angst haben wegen den Leuten, die trinken und Stress machen. Das ist aber nur ein ganz, ganz kleiner Teil davon. Dann, wenn ich öffentlich nicht mehr trinken darf, ich kann mir das nicht leisten, jedes Mal in die Kneipe zu gehen, dann vereinsame ich sozial.
0: Streetworker Oliver Ongaro sieht's ähnlich. Zum Alkoholverbot kommen oft Platzverweise und Bettelverbote in vielen Städten. Ausgrenzung sei das.
2: Also arme Menschen sollen aus dem Stadtbild verschwinden dadurch. An Stellen, wo sie angeblich stören. Und ich finde das immer, ob jetzt hier so ein Sauerländer Kegelverein oder ein Junggesellenabschied durch die Altstadt zieht oder Leute da sitzen und ihr Bier trinken. Leute benehmen sich unter Alkoholeinfluss mal gut und mal weniger gut.
0: In Troisdorf ist das Verbot gescheitert. Polizei und Ordnungsamt achten aber mit viel Präsenz darauf, dass die Trinkerszene nicht eskaliert. Vielleicht muss es ja nicht immer gleich ein flächendeckendes Alkoholverbot sein.
3: Im Emsland hat ein Tankstellenüberfall einen ungewöhnlichen Ausgang genommen. Drei Mitarbeiter starteten eine öffentliche Fahndung nach dem Täter selbst. Die Polizei aber schnappte ihn.
4: Sie sind die drei Helden von der Tankstelle. Andreas, Sascha und Timo handeln blitzschnell, als es hier im Landkreis Emsland früh am Morgen zu einem Überfall kommt, aber von vorn. Tankstellenmitarbeiterin Karin sortiert gerade die Ware, als ein maskierter Mann zu ihr an den Tresen tritt.
5: Die Schublade war auf, weil ich gerade Zigarettenbestellung gemacht habe. Und die war auch sehr voll, um zu gucken, was ich noch brauche. Und dann bin ich halt auch aufgestanden. Und dann hatte er schon gesagt, dass das jetzt ein Überfall ist und ich ihm die Zigaretten geben sollte.
4: Bilder der Überwachungskamera zeigen, wie der Täter stangenweise Zigaretten einpackt. Dann mit der Beute im Gepäck rennt der Räuber los. Karins Kollegen Andreas und Sascha erkennen die Situation und laufen hinterher.
6: Da sind wir hinterhergerannt, der Täter ins Auto. Ich habe versucht, die Tür festzuhalten, hab's aber Finger weg. Er hat das Auto abgeschlossen. Dann bin ich rum, habe mich hier vorgestellt, wollte die Tür aufreißen, die war natürlich abgeschlossen. Und dann habe ich ihn gegen die Scheibe geschlagen. Dann bin ich nach vorne, habe mich vors Auto gestellt. Er versuchte anzufahren und damit ich nicht überfahren werde, habe ich mich dann auf die Haube geschmissen und habe ihn versucht, damit aufzuhalten.
4: Doch dem Dieb gelingt die Flucht vorläufig, denn die Tankstellenkollegen geben nicht auf. In Abstimmung mit der Polizei posten sie Bilder der Überwachungskamera im Netz und bitten die Bürger um Hilfe.
7: Der Gedanke war einfach der, möglichst schnell möglichst viele Leute zu erreichen. Wir haben sofort Nachrichten bekommen, ich habe das Auto da gesehen. Letztendlich hat es ja dann auch dazu geführt, dass man das Auto dann gefunden hat.
4: Und den Täter obendrein. Der 22-Jährige ist sofort geständig, als die Polizei ihn zur Rede stellt und wartet nun auf sein Strafverfahren. Die Ermittler sind froh über den Fahndungserfolg, warnen aber davor, selbst einzugreifen.
8: Versuchen Sie, sich möglichst viel zu merken. Also wie sah die Person aus? Wie hat sie gesprochen? Wie hat sie sich bewegt? Jetzt selbst versuchen, ihn mit Gewalt irgendwie an der Flucht oder an der Fahrt mit dem Fahrzeug zu hindern, kann für sie selbst lebensgefährlich sein.
4: Für die drei Helden aus dem Emsland ist alles gut gegangen und sie sind stolz, mit ihrem Zusammenhalt einen Räuber dingfest gemacht zu haben.
3: Engel mit Kamm und Schere, die Barber Angels, sind Friseure, die Bedürftigen kostenlos die Haare schneiden. Was vor 10 Jahren ganz klein in Biberach in Baden-Württemberg angefangen hat, ist inzwischen eine bundesweite Initiative.
9: Waschen, Schneiden, Liegen. Mitten in der Kasseler Martinskirche. Sarah ist gekommen, weil sie alleinerziehend ist und nicht das Geld hat für das, was sie hier erhält.
10: Ich bekomme einen wunderschönen Haarschnitt, für den ich so gesehen nichts bezahle. Was für mich als Mama von 3 Kindern wirklich eine Erleichterung ist. Weil mit 2 Teenager-Mädchen, jeder 3-mal zum Friseur dieses Jahr, das ist manchmal einfach auch ein Kostenpunkt.
9: Nebenan in der Herrenabteilung wird Uwe Ehlers bedient. Von den 600 Euro Rente, die er kriegt, sind herkömmliche Friseurbesuche nicht drin. Deshalb kommt er regelmäßig hierher.
11: Alle Vierteljahr ist das ja. Letztes Mal war ich hier. Hat er mir letztes Mal schon geschnitten. Hat 3 Monate gehalten.
12: Ja, sehr gut.
9: Monur Al-Hassoun ist Friseur und sogenannter Barber Angel. Auch er ist regelmäßig dabei in der Martinskirche.
13: Weil ich gerne helfen von Herzen, also vor arme Leuten gerne. Also, weil ich auch damals als arm war und da habe ich auch selber so, also ein bisschen so gleich gelebt. Deswegen, ich wollte von Herzen, also habe ich auch überlegt, wenn ich groß werde, dann helfe ich auch den armen Leuten.
9: Seit 10 Jahren gibt es die Barber Angels in verschiedenen deutschen Städten. Die Idee, armen, auch obdachlosen Menschen ein gepflegtes Äußeres ermöglichen, damit sie sich wohlfühlen und selbstbewusst am gesellschaftlichen Leben teilnehmen können. Der Lohn, den die Barber Angels dafür erhalten, ist unbezahlbar.
14: Hier bekomme ich ein Dankeschön, ein Lächeln, eine Umarmung. Und das ist für mich immer, ja, ist mehr wert als Geld.
9: Ein frisches Strahlen, das Werk der Barber Angels. Nach außen wie nach innen.
3: Abnehmen, ohne Sport, ohne auf die Ernährung achten zu müssen, ohne sich irgendwie extra einzuschränken. Was früher eher so ein Traum war, ist jetzt vermeintlich Wirklichkeit mit der Abnehmspritze beziehungsweise seit kurzem auch mit der Abnehmpille. Aber Mediziner warnen, ganz so einfach ist es nicht.
15: Die Produktion läuft auf Hochtouren. Semaglutid ist als Tablette da, zum Preis von 170 bis 280 Euro pro Monat. Auf Rezept für Selbstzahler. Die Wirkung ist ähnlich wie bei der gleichnamigen Abnehmspritze. Christina kennt bereits die Wirkung der neuen Tablette. Von November 2022 bis Februar 2024 hat sie an der Zulassungsstudie teilgenommen. Das Ergebnis hat sie verblüfft.
16: In dem ersten Monat waren auf jeden Fall 5 Kilo weg und dann ging das halt monatsweise so weiter, bis dann irgendwann die über 30 Kilo am Ende waren, die runterkamen.
17: Wir haben dann auch im Verlauf der Studie so eine richtige Metamorphose bei den Leuten gesehen, nämlich, dass sie relativ depressiv letztendlich angefangen haben, frustriert und verzweifelt, aber dann mit zunehmendem Erfolg beim Gewichtsmanagement mit weniger Last wirklich auch weniger bedrückt waren.
15: Zugelassen ist das Medikament für Menschen mit Adipositas-Erkrankung, also ab einem Body Mass Index, kurz BMI, über 30. Bei gewichtsbedingten Vorerkrankungen wie Bluthochdruck oder Herzerkrankung kann die Tablette auch ab einem BMI von 27 verordnet werden. Sie sollte jeden Morgen nüchtern eingenommen werden. Es kann aber auch zu Nebenwirkungen kommen. Häufig wurden Übelkeit und Erbrechen beobachtet. Auch Durchfall oder Verstopfung können auftreten. Selten kann es zu Gallensteinen oder Entzündungen der Bauchspeicheldrüse kommen. Und die Wirkung der Tablette hält nur so lange an, wie man sie einnimmt.
17: Als die Studie dann zu Ende war, dann haben wir immer noch mal 4 Wochen danach die Leute gesehen. Und da haben wir dann bei den meisten dann auch direkt gesagt bekommen, seitdem ich dies nicht mehr nehme, habe ich Appetit und Hunger wie verrückt.
15: Eine Erfahrung, die auch Christina gemacht hat.
16: Nach der Studie ging das eigentlich so, dass ich immer mehr auf der Waage hatte. Ich das wirklich selbst von sich aus nicht halten konnte, auch selbst wenn ich auf Ernährung geachtet habe.
15: Christina hat nach der Studie mit der Zeit wieder zugenommen. Inzwischen sind es wieder 20 Kilo mehr. Und sie hofft, dass ihr Arzt ihr die neue Tablette jetzt verordnet.
3: Ja, und zu dem Thema interessiert uns Ihre Meinung bei ZDF Mitreden. Könnten Sie sich vorstellen, die Abnehmpille zu nehmen? Über den eingeblendeten QR-Code einfach mit der Kamera vom Bildschirm abscannen und dann abstimmen. Weitere Daten müssen Sie auch nicht eingeben. Und Sie können abstimmen über die Frage, könnten Sie sich vorstellen, die Abnehmpille zu nehmen? Das Ergebnis dieser Blitzumfrage gibt es dann zum Ende unserer Sendung. Und jetzt machen wir hier weiter mit Heute Express. Und die Nachrichten hat Maja Weber für uns.
18: Hallo liebe Zuschauerinnen und Zuschauer, willkommen zu Heute Express. Bei der Generaldebatte im Bundestag haben sich Opposition und Regierung in einer sehr gemischten politischen Gemengelage einen intensiven Schlagabtausch geliefert. Eröffnet hatte die Debatte die AfD-Fraktionsvorsitzende Weidel. Darauf folgte die Rede des Bundeskanzlers.
4: Den Auftakt in der Generaldebatte hat traditionell die größte Oppositionspartei, in dieser Wahlperiode die

0: AfD. Alice Weidel mit einer Rede, die sich weitgehend um das zentrale Thema ihrer Rechtsaußenpartei drehte.
1: In Deutschland, es geht noch weiter, leben mehr als 1 Million Flüchtlinge, deren Asylantrag mehr als einmal abgelehnt wurde. Was machen diese Menschen eigentlich noch in diesem Land? Sie gehören abgeschoben.
0: Friedrich Merz, massiv unter Druck auch in der eigenen Partei nach dem Absturz seiner CDU in Sachsen-Anhalt, heute an vielen Stellen ebenfalls offensiv. Die AfD verschleiere ihre wahre Auslegung des Begriffs Remigration, den sie im Zusammenhang mit Abschiebungen benutzt.
2: Das Wort Remigration ist nichts anderes als ein Synonym für ethnische Säuberung nach Herkunft und Hautfarbe.
0: Eine hitzige Debatte. Mehr als einmal griff die Bundestagspräsidentin ein. Wiederholt wandte sie sich an die AfD.
3: Also wir sind hier jetzt nicht auf dem Fußballplatz. Heben Sie sich das fürs Wochenende aus. Wenn das jetzt hier noch mal passiert, so ein Verhalten, schmeiße ich Sie hier raus. Mir reicht es jetzt hier.
0: Die Grünen nennen die geplanten Sozialreformen der Bundesregierung schäbig, üben aber auch Selbstkritik.
4: Wir sind zu lange mit der Botschaft Demokratie retten auf die Straße gegangen, weil Demokratie an sich für viele gar nicht mehr der Wert ist, den wir ihr zumessen. Da waren wir zu weit weg von den Menschen.
0: Zur Stunde läuft die Generaldebatte noch, ganz unter dem Eindruck der vergangenen Wahl in Sachsen-Anhalt und den anstehenden Wahlen in Mecklenburg-Vorpommern und Berlin.
5: Die Kommunen in Deutschland machen Druck. Sie fordern eine Soforthilfe von 30 Milliarden Euro für Städte und Gemeinden. Das müsse im Haushalt eingeplant werden, sagte der Präsident des Städtetages Jung der Rheinischen Post. Ansonsten drohe eine Schuldenspirale und das Kaputtsparen von Strukturen. Die USA greifen im Handelsstreit mit Kanada zu einem der schärfsten Mittel. US-Präsident Trump hat für Ende September Einfuhrverbote verhängt. Etwa für kanadische Weine, Motorräder oder Milchprodukte. Kanadas Premierminister Carney hatte zuvor begründet, warum Kanada auf Zollerhöhungen der USA mit Gegenzöllen reagiert hatte. Denn durch immer neue Bedingungen würden die USA versuchen, Kanada wirtschaftlich abhängig zu machen. Neue Angriffe in der Golfregion treiben den Rohölpreis weiter in die Höhe. Zwischenzeitlich auf mehr als 100 Dollar für ein Barrel, also 159 Liter, der Nordseesorte Brent. Die iranischen Revolutionsgarden griffen nach eigenen Angaben einen US-Stützpunkt in Jordanien an, sowie 10 Schiffe in der Straße von Hormuz. Zuvor hatte das US-Militär mitgeteilt, 5 iranische Rohöltanker angegriffen und zerstört zu haben. Russland hat seine Angriffe auf die Ukraine fortgesetzt. In der Nacht wurde bei einem Luftangriff auf die südukrainische Hafenstadt Mykolaiv ein Mensch getötet und es gab mehrere Verletzte. Auch in Kiew gab es schwere Drohnen- und Raketenangriffe. Da kamen 5 Menschen ums Leben. Außenminister Wadefuhl erwartet von der Ukraine, mehr bei deutschen Rüstungsunternehmen zu kaufen. Deutschland sei inzwischen bei Finanzen und Militär der stärkste Unterstützer der Ukraine, sagte Wadefuhl der Bild-Zeitung. Da müsste auch die deutsche Verteidigungsindustrie von profitieren, so der CDU-Politiker. Norwegen nimmt Abschied von König Harald. 12 Tage nach seinem Tod wird der Monarch in Oslo feierlich beigesetzt. Dazu sind nicht nur Staats- und Regierungschefinnen und Chefs angereist, sondern auch viele tausend Menschen gekommen. Der Trauerzug durch die norwegische Hauptstadt hat soeben begonnen. Um 13 Uhr folgt die Trauerfeier im Osloer Dom. Mehr dazu gleich live im ZDF-Mittagsmagazin. Sie ist klein, frech und schlau, die Biene Maya. Heute vor 50 Jahren lief die erste Folge der beliebten Zeichentrickserie im Fernsehen bei uns im ZDF.
6: Du heißt Willi?
7: Ja, ich bin der Willi.
5: Mit Willi und anderen Freunden entdeckt sie die Welt, erlebt Abenteuer und löst Probleme. Kennen Sie das Lied?
8: Diese Biene, die ich meine, nennt sich Maya.
5: Das war's von uns aus der Nachrichtenredaktion. Weiter geht's im Mittagsmagazin mit Mirjam Meinhardt.
9: Danke, Maja. Wir haben es eben gerade schon gehört. Großes Staatsbegräbnis in Norwegen. Abschied von König Harald. Am 28. August war er im Alter von 89 Jahren gestorben. Zahlreiche Gäste, auch aus den anderen europäischen Königshäusern, sind heute

0: Heute angereist. Deutschland wird von Bundespräsident Frank-Walter Steinmeier vertreten. Um 12 Uhr haben die Trauerfeierlichkeiten in Oslo begonnen. Mehr davon hat jetzt Klaas Thomsen.
1: Eindrücklich und herzerwärmend nehmen die Norweger Abschied von ihrem König Harald. Seit den frühen Morgenstunden strömen sie in Massen in die norwegische Hauptstadt, um in den kommenden Stunden den Trauerzug zu säumen. Viele Norweger haben ihn offensichtlich geliebt. Ihren König, den Großvater der Nation.
2: Ich bin hier, weil ich dem König an seinem letzten Tag den letzten Respekt zollen wollte. Es ist ein sehr großer Tag für uns Anhänger der Monarchie.
1: Ich habe die Monarchie immer sehr geschätzt. Ich bin damit aufgewachsen. Für mich ist es etwas Besonderes, einen König und eine Königin zu haben. Deshalb bedeutete König Harald mir sehr viel und er war einfach ein sehr feiner König. Herzlich lachen, selbst wenn die britische Queen zu Gast ist. In vielerlei Hinsicht war der König ein typischer Norweger. Zurückhaltend und eben mit viel Humor. Und er war ein liebender Familienmensch. Seine Frau, eine Bürgerliche, die er gegen viele Widerstände ehelichte. Auch eine Krebserkrankung und schwere Herzprobleme brachten ihn nie dazu, an Rücktritt zu denken.
3: Being the glue of the country.
1: Ich bin so etwas wie der Kitt, der das Land zusammenhält. Geografisch gesehen sind wir ein großes Land, was die Bevölkerung angeht, nur ein kleines. Vielleicht ist es deshalb leichter, den Menschen nahe zu kommen. Seit Tagen bereits hat sein Volk Abschied von König Harald genommen. Die Trauer, das ist deutlich, sitzt tief. Neben der Familie des norwegischen Königs werden heute viele Staatsgäste zur Beerdigung erwartet. Zum Beispiel hat der ukrainische Präsident Zelensky mit seiner Frau den Weg von Kiew nach Oslo auf sich genommen. Sämtliche europäischen Königshäuser sind vertreten. Die schwedische Kronprinzessin Victoria traf in letzter Minute aus Indonesien ein. Aus Deutschland kommt Bundespräsident Steinmeier. Mit der heutigen Beerdigung von König Harald endet in Norwegen eine Epoche.
0: Also eine Epoche geht in Norwegen zu Ende, haben wir gerade gehört. Und Winnie Hiescher ist für uns in Oslo dabei bei den Trauerfeierlichkeiten. Ja, wie nimmt Norwegen jetzt Abschied? Wie erlebst du die Atmosphäre dort?
4: Norwegen nimmt laut und leise Abschied. Mit Kanonendonnern am Nachmittag, mit einem einstündigen Kirchenläuten im ganzen Land und mit einer Schweigeminute, die zugleich den Beginn des Gottesdienstes, der hier um 13 Uhr in der Domkirche zu Oslo hinter mir beginnt, markiert. Im Augenblick wird der Sarg von König Harald überführt vom Schloss, von der Schlosskapelle hierher zur Domkirche und ihm folgen König Håkon, aber auch der ukrainische Präsident Zelensky, auch Prinz William, der gekommen ist mit Prinzessin Anne und Frank-Walter Steinmeier. Und ein sehr wichtiger Augenblick dürfte um 16.45 Uhr sein. Dann wird die Königsfamilie, König Håkon, Königin Mette-Marit mit den Kindern auf dem Balkon des Schlosses erwartet. Und dieser Schlossplatz, der hat für die Norweger eine sehr hohe Symbolik. Hier begegnet man sich zu Feierlichkeiten an Feiertagen, aber auch wenn jemand einen Sportwettbewerb gewonnen hat oder nach Attentaten, immer dann, wenn das Land zusammenstehen möchte. Und dort wird die Königsfamilie also den Zehntausenden oder vielleicht sogar Hunderttausenden begegnen können, sie angucken können, die heute hier in den Straßen sind, um diese Familie zu unterstützen, in ihrer Trauer, ihr aber auch Dankbarkeit entgegenzubringen und eben auch Hoffnung, die sie jetzt in diesen König setzen. Und das dürfte ein emotionaler Moment dann für alle hier im Land werden.
0: Live aus Norwegen, Winnie Hiescher, vielen Dank. Und wir schalten in etwa einer Stunde noch mal zu dir. Danke jetzt erstmal fürs Erste. Ja, zurück nach Deutschland. Knapp 4 Wochen ist es her. Da hat das Naturschutzgebiet Hohes Venn, das Moorland zwischen Deutschland und Belgien, heftig gebrannt. Die Feuer, die sind mittlerweile unter Kontrolle, aber wirklich vorbei ist es nicht. Noch immer sind Feuerwehren dort im Einsatz. Unser MIMA-Live-Reporter Lothar Becker ist auch dort vor Ort. Lothar, wie stark sind die Brände noch, die derzeit bekämpft werden müssen?
5: Wir können sagen, bis gestern hat es noch gebrannt im Hohen Venn, seit heute sehr wahrscheinlich nicht mehr, soweit man das beurteilen kann. Aber wie es aussieht, wenn die Flammen durchgezogen sind, das kann man hier in diesem Bereich sich einmal vorstellen. Über Kilometer hat es hier gebrannt und witzigerweise, wenn ich einmal hier runtergehe, es wächst aber auch schon wieder. Pfeifengras, könnte man sagen, super, die Natur erholt sich. Ist aber nicht ganz so gut, hat mir einer gesagt.

0: Wer das wissen muss, nämlich Franziska Loth, von der Leiter der deutschsprachigen Feuerwehr in Ostbelgien. Warum freuen Sie sich nur zur Hälfte darüber, dass es im Hintergrund schon wieder so schön grün ist an manchen Stellen?
1: Also das, was wir hier sehen, ist Pfeifengras. Und eigentlich ist das, was auch den Brand beschleunigt hat. Pfeifengras trocknet sehr schnell aus. Und das hatten wir auch jetzt vor 3,5, 4 Wochen. Das war sehr, sehr trockenes Gras. Und dadurch geht der Brand sehr schnell durch. Das sieht natürlich sehr schön aus, jetzt wieder grün. Aber das ist natürlich auch mittelfristig wieder ein Problem, sobald es trocken wird. Das ist ein Brandbeschleuniger de facto.
0: Und was man hier auch gut erkennen kann, hier in diesem Bereich, wo der Wald abgebrannt ist, vielleicht gehen wir mal da ein Stück rüber, an diesem Baumstumpf. Sie haben gerade gesagt, eigentlich stehen wir hier mal einen halben bis einen Meter zu tief. Denn das Erdreich ging hier, man kann das vielleicht ein bisschen erahnen, wirklich eigentlich bis in diesen Bereich dieses abgebrannten Baumes. Hat denn hier buchstäblich die Erde gebrannt?
1: Also für uns hat buchstäblich die Erde gebrannt. Sie brennt auch immer noch an manchen Stellen noch tief im Torf. Aber hier war Humus, also das sind diese Vorstufen von Torf und Bodenbrände. Und der ist hier eigentlich auf 50 cm hinabgebrannt. Und das brennt. Und das brennt auch hier bis Wurzeln. Wenn man sieht hier, wirklich die Wurzeln sind weggebrannt. Da waren die Bäume noch gar nicht betroffen. Da waren die Wurzeln aber schon weg am Brennen. Und im Nachhinein, das sehen wir hier, wie zum Beispiel an der Tanne hier, die ist hochgebrannt, aber die Tanne an sich hat nicht gebrannt. Aber die Wurzeln sind weg. Das sieht man auch ein bisschen weiter noch viel besser. Und das ist wirklich ein Bodenbrand, wie man ihn so in dem Format eigentlich auch bei uns noch nicht bekannt hatte.
0: Und dass es wirklich viel zu tun gab, noch an diesem Wochenende, als es wärmer wurde, als der Wind aufgefrischt hat, das konnten wir uns am Montag selber anschauen. Und da hat man gemerkt, ja, es ist gefährlich hier im Hohen Venn. Statt Touristen ist die Feuerwehr unterwegs auf den Wanderwegen im Hohen Venn. Damien Borceau ist seit 3 Wochen im Waldbrandgebiet im Einsatz, koordiniert, wo Löschwasser gebraucht wird. Noch immer schwelt der Torfboden.
2: Ja, immer wieder Glut und noch irgendwas, was brennbar ist, was trocken ist durch den Wind, was dann wieder anfängt.
0: Aus versteckten Glutnestern im Torfboden entstehen immer wieder neue Brandherde. Die sind weit verstreut, oft abgelegen und mit Löschfahrzeugen nicht schnell genug zu erreichen. Ein Polizeihubschrauber ist im Dauereinsatz, um frühzeitig die Ausbreitung neuer Flammen zu bekämpfen.
3: Weil wir das so sehr viel schneller kriegen und jeden Morgen auch eine Erkundung mit Wärmebildkamera, mit Drohnen, um täglich die Situation neu bewerten zu können und die Einsatzmittel so effizient wie möglich einzusetzen.
0: Effizient ist auch die internationale Zusammenarbeit im Hohen Venn. Auf belgischem Staatsgebiet sind auch deutsche Feuerwehren im Einsatz. Mit Sprinklern bewässern sie den Waldboden. Sollte das Feuer doch wieder aufflammen, soll es diese Schneise nicht überwinden können. Und was wir hier hinten sehen, das ist jetzt kein Brand, sondern das ist Staub von vorbeifahrenden Fahrzeugen. Die Feuerwehr ist immer noch unterwegs, sucht immer noch. Im Moment sieht es gut aus, sagen Sie?
1: Im Moment sieht es wirklich sehr gut aus. Also wir haben jetzt keine sichtbaren Brände mehr. Wir suchen jetzt Glutnester im Boden. Was man hier vielleicht feststellen kann, ist, der Boden ist eigentlich in der Oberfläche nass. Aber wenn man ein bisschen gräbt, so 2-3 Zentimeter, dann sieht man, dass er trocken ist. Wenn man gerade ein Fahrzeug vorbeifahren, man sieht, wie staubig es eigentlich noch ist. Das ist auch wirklich ein Anzeichen, dass es noch sehr, sehr trocken ist.
0: Und ich meine, das ist tatsächlich so. Also man hat jetzt hier oben wirklich eine feuchte Schicht, aber ich glaube, das ist jetzt nur random. Irgendein, ja, hier unten. Also das ist alles, ja, Erde, ja, aber es könnte auch jederzeit wieder aufflammen. Und noch etwas haben wir als Gefahr, wenn jetzt jemand sagt, der Brand im Hohen Venn ist vorbei, ich gehe hier wieder wandern.
1: Also da lieber nicht. Wirklich, genau, da haben wir wirklich ein sehr großes Problem mit. Wie man sieht, die Wurzeln hier sind gebrannt. Man sieht auch hier noch Tannen, die stehen. Aber eigentlich ist die Wurzel da weggebrannt. Und wenn man da nicht aufpasst, die kippen einfach um. Wenn jetzt ein bisschen größerer Wetterstoß kommt oder eben halt man sich auch einfach mal abstützt, dann fallen die um, dann kippen die um. Und das ist halt gefährlich, auch jetzt aktuell noch. Und eigentlich ist auch dieses Gebiet immer noch nicht zugänglich. In den nächsten Tagen, vielleicht noch Wochen auch immer noch so, weil eben halt diese Gefahr erstmal weggeholt werden müssen. Diese Bäume müssen rausgeholt werden. Diese Gefahr muss ja wirklich weggetragen werden, dass wir hier auch wieder ganz normal gehen können.
0: Und wir wollen uns gleich auch noch mal ein bisschen in die andere Richtung fortbewegen. Aber Herr Francis, was ist, wenn wir hier gerade noch mal, ich gehe noch einmal dahin. Hier, das ist hier eine Wurzel eines Baumes von unten. Also der Stand hier ist jetzt umgekippt. Es ist verboten, ins Hohe Venn zu kommen. Hier in diesem Bereich, der abgesperrt ist, Bußgelder, Polizei patrouilliert.
1: Ja, also auf jeden Fall. Es ist jetzt aktuell Polizeipatrouillen, Forstamtpatrouillen auch. Und die geben auch jetzt aktuell Bußgelder. Also das geht bis zu 150 Euro aufwärts.
0: Okay, das wollen wir lieber nie riskieren. Wir schauen uns aber nachher an, was für andere Konsequenzen das hier im Hohen Venn noch hat. Gut ein Kilometer darüber. Ja, was das für die Menschen hier bedeutet. Dann melden wir uns wieder hier aus dem Hohen Venn in Ostbelgien von der deutschsprachigen Gemeinschaft zurück nach Berlin.
4: Ja, vielen Dank, Lothar. Ist sehr, sehr interessant. In einer Stunde erfahren wir noch mal mehr. Danke.
0: Perfekt, danke.
4: Und unsere MIMA-Expedition, mit der geht's weiter, die widmet sich heute einem der ganz Großen der Pop- und Rockgeschichte, Freddie Mercury von Queen. Der hätte nämlich am Wochenende, am vergangenen, runden Geburtstag gehabt. Cordelia Strauß war dazu in München unterwegs, das für ihn und seine Band eine Art Wahlheimat war.
5: Am 5. September wäre Freddie Mercury 80 Jahre alt geworden. 6 Jahre seines Lebens hat er hier in München gelebt und an vielen Orten Spuren hinterlassen.
6: Gut möglich, dass er einem bisher gar nicht aufgefallen ist. Wer mit offenen Augen durch die Stadt geht, wird ihm begegnen. Auf ganz verschiedene Weisen. Mal als Kunst, als Werbung, als Einladung zum Schmunzeln oder als prägendes Symbol für einen Zeitgeist. Es war die Arbeit, die den Musiker und seine Bandkollegen von Queen 1979 nach München brachte. Die britischen Künstler wollten mit Reinhold Mack, einem sehr gefragten deutschen Musikproduzenten, zusammenarbeiten. Viele ihrer erfolgreichsten Songs sind hier in den Musicland Studios entstanden.
7: Ich habe das mitgebracht, weil das erste Münchner Album war, das einzig in München entstanden ist, mit Reinhold Mack als Produzenten. Und dieses Album war ein Volltreffer. Und sie bedanken sich in den Liner Notes auf dem Album: Special thanks to the people of Munich. Große Wertschätzung für die Bevölkerung von München. Also das ist ganz außerordentlich und sehr besonders.
6: Buchautor Nicola Badula hat mit vielen Menschen gesprochen, die Freddie Mercury in München begegnet sind. Neben vielem hat Badula erfahren, mit wem Mercury gerne Zeit verbracht hat.
7: 1961 ist ein Film erschienen, der in Hollywood gedreht wurde, mit Barbara Valentin in der Hauptrolle. Und der deutsche Titel lautete Küss mich, als gäb's kein Morgen. Das haben sich die beiden in dieser Wohnung da oben angeschaut, auf einem großen Bett liegend mit VHS-Videokassette. Und das hat Freddie inspiriert zu einem Song, der heißt Love Me Like There's No Tomorrow. Love me like there's no
6: tomorrow. In München ist Freddie Mercury in eine für ihn völlig neue Welt eingetaucht.
7: Was toll war, was Freddie besonders gut gefallen hat, ist ein Hinterstübchen, das es heute noch gibt. Und in diesem Hinterstübchen konnte man sehr viele Dinge tun, die für die Öffentlichkeit vielleicht nicht so bestimmt waren.
6: Viel Zeit hat Freddie Mercury offenbar auch in der Gaststätte Deutsche Eiche verbracht.
8: Es heißt, dass er hier mal gefrühstückt hat, aber meistens erst am Nachmittag um 3. Und es war oft Rührei, Brotsuppen und Schweinebraten mit Knödel, die nannte er Fucking Balls. Und das, was er noch gern gemacht hat, war Angel Hair. Das ist so ganz dünne Nudeln in Knoblauchöl geschwenkt. Und das haben wir heute noch auf der Speisekarte.
6: Das war, bevor Dietmar Holzapfel und sein Mann die Gaststätte übernommen haben. Die Eiche ist ein Treffpunkt für Männer, die Männer lieben.
8: Für mich war es damals sehr, sehr wichtig, dass er eben homosexuell war. Und auch, er hat zwar nicht drüber gesprochen, aber er hat es geliebt. Allein in dem Film Living on My Own, der hier drüben in Miss Henderson gedreht worden ist, das ist ja schon sehr frivol, ist ja auch auf den Index erst gekommen, durfte nicht gezeigt werden. Aber dass der das so offen gezeigt hat, das fand ich vorbildlich. Ja. Und der hat für unsere Szene wahnsinnig viel getan, das, so sehe ich das.
6: Zusammen mit anderen hat Holzapfel Freddie Mercury ein Denkmal gesetzt. Ein Mosaik erinnert an den Mann, der mit seiner Kunst auf der Bühne ein Feuerwerk entfachen konnte. Und im Privaten ganz still sein konnte. So wie hier, in dieser Kirche in Gräfelfing bei München.
9: Sie haben ein Album mitgebracht, das heißt The Golden Child. Mhm. Wer hat es gemacht?
10: Book One. Das hat meine Mutter gemacht.
9: Sehr toll.
10: Genau. Und es fängt natürlich an.
9: Klar.
10: Mit der Geburt und
9: und der Taufe.
10: Und der Taufe, genau.
9: Ah, da ist er ja.
10: Genau. Und genau in den Plätzen, wo wir gerade sitzen.
6: Den ruhigen Freddie Mercury hat die Familie von John Frederick Mack kennengelernt. Sein Vater, der Produzent und der Künstler, hatten sich während der intensiven Arbeit im Musikstudio angefreundet. Für John Frederick gehörte Mercury zur Familie.
10: Dann war die Arbeit plötzlich im Raum für Hot Space, für das Album. Und das hat sich gezogen und gezogen und hat einfach so lange gebraucht. Und dann hatte meine Mutter gesagt zu der Band, wenn das Kind tatsächlich jetzt zur Welt kommt, bevor das Album fertig ist, dann seid ihr alle sein Pate.
6: Und so wurden der Bassist und der Sänger von Queen in Gräfelfing bei München Patenonkel von John Frederick Mack.
10: Das hat aber so geschätzt, dass er einfach einen Rückzugsort hatte, wo er nicht der Freddie Mercury war, sondern wo Onkel Freddie war.
6: Vieles in München war sicher neu für den gebürtigen Sansibarer, der in Indien zur Schule gegangen ist und später in England lebte. Die Mentalität der Menschen, deren Kultur, ihre Sprache. Gemerkt hat er sich die Schimpfwörter.
11: I've learned a lot. All I know is all the swear words, like blade a hund and blade a half, leck my marsch.
7: Man sieht ja, wie er sich verändert in München vom Krischperl, also vom androgynen Freddy aus der Zeit von Bohemian Rhapsody und Killer Queen mit lackierten Fingernägeln und langen Haaren und geschminkt zum schnauzbärtigen, kräftigen Rocksänger.
6: In der Stadt an der Isar erinnert viel an seine Zeit in München vor mehr als 40 Jahren. Und wenn irgendwo auf der Welt einer seiner Songs läuft und die innere Stimme anfängt mitzusingen, wird klar, Freddie Mercury hat an vielen Stellen seine Spuren hinterlassen.
4: So, bei uns geht's weiter mit der MIMA-Doku-Serie. Und dann nehmen wir Sie diese Woche mit nach Mecklenburg-Vorpommern. Dort wird am 20. September ein neuer Landtag gewählt. Und heute geht es da in die Ecke von Neukloster, nicht weit weg von Wismar. Was bewegt die Menschen dort kurz vor der Wahl? Und was erwarten sie gerade in den ländlichen Regionen von der Politik?
12: Nachts um eins in der Backstube Hühnemörder, einer der letzten Bäckereien in der Region Nordwestmecklenburg. Die Chefin kümmert sich um Torten und Kuchen.
13: Jetzt wird's gleich bunt. Der Lieblingskuchen für unsere Kindergärten. Der gute Papageienkuchen, den lieben die Kinder einfach und deshalb gibt es den auch ganz oft.
14: Mein Name ist Anja Hühnemörder-Pritzner. Ich bin die Chefin quasi der Bäckerei Konditorei Hühnemörder in Wankenhagen. Das ist ein Familienunternehmen. Ich mache das in der vierten Generation.
12: Ihre Backstube gehört zu den kleinen Unternehmen, wie fast 90% der Firmen im Nordosten. Sie bilden das Rückgrat der hiesigen Wirtschaft.
13: So, hier ist das Brötchen wirklich noch handgemacht. Ne? Das ist auch wirklich keine leichte Arbeit, und dieses Bäckerhandwerk. Also meine Jungs, die knien sich da auch wirklich rein. Jede Nacht pünktlich um 1 Uhr stehen sie hier.
14: Unsere Bäckerei liegt mitten in so einem kleinen Dörfchen, das ist Wankenhagen, das ist in der Nähe von Neukloster. Eigentlich direkt, wo nichts mehr ist, Feld, Wald und Wiese.
12: Um zu ihr zu kommen, fährt ihre Kundschaft weite Strecken. Kuchen und Torten liefert sie an Cafés und Kitas aus, sonst könnte sie ihren Laden hier nicht halten. Auf ihr Team kann sie sich verlassen.
15: Ich bin ja auch gebürtiger Wankenhägner sozusagen. Ich komme ja von hier. Und da bin ich halt auch schon als kleiner Junge hier durch die Backstube geflitzt, weil Mama Brot geholt hat.
12: Nur der Lohn für seine nächtliche Arbeit könnte besser sein, findet er.
15: Ich habe halt das große Glück, dass meine Freundin Lehrerin ist und ein sehr, sehr gutes Gehalt mit nach Hause bringt, muss ich sagen. Wenn dann auch meine Frau jetzt genauso viel verdienen würde wie ich, wäre das Leben weit schwerer, muss ich leider Gottes so sagen. Es ist, ich meine, es ist immer noch, wie sagt man so schön, meckern auf hohem Niveau. Richtig ist, aber wir sind gesund, wir haben ein schönes kleines Häuschen. Beide können uns ein Auto leisten und einen Urlaub. Ich sag, also ich habe Bekannte, denen geht es bei Weitem schlechter.
14: Es gibt auch Monate, wo du sagst, ja, und wofür hast du das jetzt alles gemacht? Am Ende, ne? Weil das sind ja auch die immensen Nebenkosten, was man so hat. Das ist wirklich schon ein ganz schöner Batzen. Ne? Nein, die Krankenkassen, jedes Finanzamt, sei es die Umsatzsteuer, sei es Einkommensteuer. Es tut mir auch leid, wenn ich die Lohnzettel von meinen Angestellten sehe, was brutto und netto. Also das ist für mich auch so, wo unbedingt mal was getan werden muss, dass auch wirklich für ehrliche, harte Arbeit auch wirklich unterm Strich dann auch ein bisschen mehr überbleibt.
12: Das wünscht sich auch Bäcker Paul Hartwig für sich und seine Kollegen.
15: Das werden jetzt viele Gelder falsch verteilt, sehe ich genauso. Wo wir uns halt 3-4 Mal für umdrehen müssen oder irgendwelche Anträge ausfallen müssen, kriegen manche Leute geschenkt. Und das wird wahrscheinlich für viele Leute auch in die Reihen der AfD schieben.
12: Sie fordern echte Wertschätzung für kleine Handwerksbetriebe wie ihren.
14: Also es fließen Unmengen Gelder, wenn ich nur an die Werft denke, was da an Fördermittel reingegangen ist. Wenn das auf unseren kleinen Mittelstand ein bisschen aufgeteilt würde, ne, das wäre enorm. Wir würden, ja, wir können den Ofen Tag und Nacht laufen lassen.
12: Der Backofen verbraucht viel Öl und das hat sich enorm verteuert, wie die gesamte Energie. Im Familienbetrieb arbeitet auch Anja Hühnemörders Schwester Annette mit.
14: Die, also möchte ich auch auf gar keinen Fall missen, weil wir uns beide auch perfekt ergänzen.
12: Doch ob die Bäckerei auch nach ihnen noch besteht, ist fraglich.
14: Es gibt halt keinen Nachwuchs. Ich habe eine Tochter, die ist 21 und die hat mal gesagt, oh nee Mama, ich habe das immer so in der Jugend mitgekriegt, du. Nee, das kann ich nicht.
12: Ihre Tochter arbeitet jetzt in der Eventbranche und lebt in Süddeutschland.
14: Eigentlich ist es das Schöne der Kunde, der dann im Laden steht und sagt, Mensch, wir sind so froh, dass es euch noch gibt.
16: Einen schönen Tag. Wünsche ich dir auch ganz schön.
14: Was soll denn irgendwann mal aus uns werden, wenn keiner mehr da ist?
12: Viele sind schon gegangen, hier aus der Region um Neukloster, 20 Kilometer östlich von Wismar. Mecklenburg-Vorpommern ist das am dünnsten besiedelte Bundesland Deutschlands. Hier leben überdurchschnittlich viele alte Menschen. Mobile Pflegedienste müssen weite Strecken fahren.
17: Jeder Mensch braucht Unterstützung und Hilfe. Und die fühlen sich halt alleingelassen, wenn wir sie nicht versorgen. Und das ist uns sehr wichtig. Das ist mein Job, dafür lebe ich, das ist meine Aufgabe.
18: Mein Name ist Marlies Giesler, ich komme aus Neukloster und betreibe hier einen Pflegedienst, den ich letztes Jahr von meiner Mutter übernommen habe. Die größte Herausforderung ist an einem Pflegedienst die Wege. Die Wege, die nehmen so viel Zeit, die kosten zu viel Geld. Also wenn da an der Wegepauschale nicht bald was passiert, entstehen weiterhin große weiße Flecken auf der Karte. Weiße Flecke heißt, dass wir die Patienten, die älteren Menschen auf dem Land nicht versorgen können, weil der Weg einfach zu weit ist.
12: Von der Politik wünscht sie sich mehr Geld im Pflegesystem und nicht nur immer davon zu reden.
17: Jetzt fahren wir zu Frau Schröder. Die wartet schon auf uns. Die ist heute mit Duschen dran. Na, sie lebt auf dem Land, hat niemanden, der für sie einkaufen, der sich kümmert. Das übernehmen wir halt. Hallo!
19: Hallo.
17: Hallo, Frau Schröder.
18: Ja, viele Patienten sitzen schon mit dem Stuhl im Garten und warten auf uns, weil sie halt nur uns haben.
12: Einsamkeit und fehlende Mobilität sind für viele Hochbetagte auf dem Land ein Problem, auch für Elfriede Schröder.
19: Ja, wie soll ich hinkommen zum Einkaufen? Mit Bus ist sowieso schlecht. Fahren hier kaum.
17: Brot nehmen Sie auch mit in den Kühlschrank?
12: Mehr als die Hälfte der Einwohner Mecklenburg-Vorpommerns lebt auf dem Land, vor allem die ältere Bevölkerung. Und die ist oft auf mobile Pflegedienste angewiesen.
18: So, Frau Schröder, wir gehen unter die Dusche.
19: Ja. Ja,
18: Sie, nicht ich. Ja. Genau, Sie reiben da, wo Sie ankommen.
12: Viele von Ihnen, wie auch Elfriede Schröder, haben nur eine kleine Rente.
17: Sagen Sie Bescheid, ja?
18: Pflege ist Luxus geworden, weil egal, was wir machen, es kostet viel Geld. Und das muss erst mal einer überhaben. Das Pflegegeld, na klar, das ist eine Unterstützung, aber das reicht ja lang nicht für jemanden, der wirklich gepflegt werden muss.
17: Das ist schon traurig. Ich habe noch Haarspray aus dem Bad mitgebracht. Möchten Sie ein bisschen?
18: Ich mache mir große Gedanken, alt zu werden. Ich weiß nicht, was dann noch auf uns zukommt. Wer

0: Hier bringe ich noch was zu trinken. So, das ist schon einmal fertig. Mhm.
1: Elfriede Schröder ist heute die letzte Patientin für Marlies Giesler. Über Land geht es für sie zurück in die kleine Stadt Neukloster. Zeit für ihre 5-jährige Tochter Elli.
2: Ja, in Neukloster haben wir sehr viel Glück. Wir haben einen super tollen Kindergarten für Elli. Dann haben wir alle Schulen. Es geht in der Grundschule los. Wir haben die Realschule, wir haben Gymnasium.
1: Und doch fühlt sie sich abgehängt, denn in der ländlichen Region können sich viele Läden nicht lange halten.
3: Der Fleischer macht jetzt gerade zu. Die verabschieden sich aus Neukloster. Der Lila Bäcker ist jahrelang raus, sollte schon längst eine neue Post rein. Aber daraus ist auch nichts geworden. Also Neukloster baut immer mehr ab.
2: Man muss für alles nach weiter wegfahren, ob nach Bützow oder nach Wismar. Es sind alle angewiesen, dass jemand fährt.
1: Der Weg zu Ellis neuem Hobby ist dafür nicht weit.
2: Was kriegt ihr noch
4: ja,
2: Locken hier?
5: Oder vielleicht noch Zöpfe.
2: Ich würde mir wünschen, dass Elli hier bleibt, auf dem Land. Ja, aber für die Ausbildung hat sie hier keine Chance. Entweder steigt sie auch in meine Fußstapfen und kommt mit in die Pflege. Ansonsten kann ich sie hier nicht halten. Also ich wüsste nicht, was aus Elli werden sollte, wenn sie hier bleibt.
1: Vielleicht kehrt Elli eines Tages zurück, wie andere, die sich ganz bewusst für ein Leben in der Region entschieden haben. So wie er.
6: Mecklenburg-Vorpommern ist ein Agrarland und Landwirtschaft ist einer der wichtigsten Wirtschaftszweige hier im Land. Wir pflegen die Landschaft und wir produzieren hochwertige Nahrungsmittel. Mein Name ist Thies Möckelmann und ich bewirtschafte mit meiner Frau hier einen Ackerbaubetrieb in Neukloster. Wir bewirtschaften knapp 900 Hektar und wir bauen an Raps, Weizen, Gerste, Ackerbohnen, Zuckerrüben, Mais.
7: Dass ich Landwirt geworden bin, das stand eigentlich schon lange fest. Als Junge war ich schon immer viel in der Natur unterwegs.
1: Schon seine Großeltern waren Landwirte.
6: Ja, komm, wir gehen zur Seite hier. Mein Antrieb ist meine Familie und meine Kinder. Und deshalb betreiben wir diesen Hof. Und wir machen das für die nächste Generation.
1: Der Hof ist für seine Familie nicht nur Arbeitsplatz, sondern Lebensmittelpunkt.
8: Wir genießen das sehr, weil wir tatsächlich ja ganz viel Freiheiten haben. Wir haben unglaublich viel Platz, wo die Kinder sich frei bewegen können, wo wir uns auch ausleben können. Also in der Stadt kann man sich das ja nie vorstellen, dass man Gänse, Hühner, Kaninchen, Wellensittiche, Wachteln, alles hat. Und wir lieben es, draußen zu sein.
9: Das ist Weizen und der geht nach Rostock in den Hafen und wird dann exportiert. Hier in Mecklenburg-Vorpommern haben wir leider wenig verarbeitende Industrie. Wir haben keine Mühle mehr für Mehl. Deshalb sind wir auf den Export angewiesen und hängen somit am Weltmarktpreis.
1: Was ihn und seine Kollegen aber hier im Land nervt, ist die Bürokratie.
6: Man hat immer das Gefühl, man muss noch mehr dokumentieren. Zum Beispiel ein Formular, in dem wir unserem Düngemittellieferanten erklären müssen, dass wir aus dem Dünger, den wir geliefert bekommen, keine Bombe bauen. Also erstens wüsste ich gar nicht, wie das geht. Und zweitens würde mich das Formular ja nicht davon abhalten.
1: Statt auf dem Traktor sitzt er immer häufiger am Schreibtisch, um jeden Schritt seiner Arbeit doppelt und dreifach zu dokumentieren, wie er sagt.
6: Kennen Sie das Prinzip der Schraube? Nach fest kommt ab. Und das Gefühl haben wir manchmal als Landwirte und höre das auch viel bei Berufskollegen. Wenn man die Schraube zu fest dreht, irgendwann ist sie ganz ab und dann hält sich keiner mehr an irgendwas. Irgendwann kommt der Punkt, dass die Bauern wieder auf die Straße gehen werden. Das kann ich mir schon vorstellen. Bei den Bauernprotesten waren wir auch dabei. Man denkt ja immer, nach so Protesten oder auch nach neuen Regierungen findet ein Bürokratieabbau statt. Aber das ist ja nicht der Fall. Also ich habe es noch nicht gespürt.
1: Er glaubt, dass einige seiner Kollegen das Vertrauen

0: Vertrauen in die Politik verloren haben.
1: Dass die ursprünglich großen Parteien total unter Druck sind und sie irgendwie liefern müssen. Ich glaube, das spürt jeder auch im Land. Und natürlich macht einem das Sorge, weil ich finde, dass alle Extreme, egal in welche Richtung, nicht gut sind. Weil sie betrachten die Dinge nur irgendwie von einer Seite und haben meiner Meinung nach auch nicht die richtigen Lösungsvorschläge.
0: Er wünscht sich eine handlungsfähige Regierung auch nach der Landtagswahl und eine Politik, die den Landwirten mehr Freiraum und Vertrauen schenkt.
1: Das beste Beispiel ist ja hier, ich mache freiwillig diesen Insektenwall. Dafür gibt es keine besondere Förderung und den mache ich, weil es auch Spaß macht, Naturschutz zu betreiben.
0: Seine Kinder sollen hier schließlich auch noch eine Zukunft haben.
1: Der Betrieb ist ein Generationsprojekt. Das ist von meinen Eltern an uns gegeben worden. Und wir geben es in die nächste Generation weiter. Und da hoffen wir natürlich, dass eins unserer Kinder den Betrieb weitermachen wird.
0: In der Bäckerei in Wankenhagen dagegen ist kein Nachfolger in Sicht. Nachtarbeit und wenig Freizeit. Anja Hühnemörder kann es ihrer Tochter nicht verdenken.
2: So, wir sind erstmal weg und auf Pause, ne?
3: Alles klar, bis später.
2: Juhu. Also ich verbringe meine Freizeit auch schon ganz gerne mit meiner Schwester, weil wir sehen uns ja doch nicht permanent und es gibt immer noch mal irgendwas zu besprechen. Und so neutral und so locker nebenbei redet sich's einfach mal besser.
0: Eines ihrer Themen, die unruhige politische Lage.
2: Ich wünsche mir eigentlich nur ein bisschen mehr Ruhe in der Politik, dass sich das auch auf alle Leute auswirkt, also auch auf meine Mitarbeiter, dass sie entspannter sein können und dass sie alle mal ein bisschen klar denken, wie es unten aussieht beim kleinen Mann, beim kleinen Betrieb und wie wir uns eigentlich jeden Tag quälen mit der
4: und
2: Realität.
4: Sich dann noch sagen muss, wir müssen mehr arbeiten. Genau. So, dass man so eine Sprüche dann noch aus dem Fernsehen bekommt. Also wir Deutschen müssen mehr arbeiten. Also wir müssen nicht mehr arbeiten.
2: Weil bei uns geht nicht mehr.
4: Nee.
0: Menschen wie Sie halten das Leben auf dem Land am Laufen. Ob das weiterhin gelingt, liegt auch an den Perspektiven, die sich den Menschen hier bieten.
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5: 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So, jetzt geht's zum Sport. Und da schauen wir auf den erfolgreichen Start in der Champions League. Und zwar für Borussia Dortmund.
7: Genau, zwei Siege ja schon mal in der Bundesliga. Also da ist der Start schon mal gelungen. Jetzt auch in der Champions League ein 3:2 Sieg gegen Villarreal, der allerdings von einem Schreckmoment überlagert wurde. Ja, es ist ein turbulenter Abend für den BVB beim Champions League-Auftakt gegen Villarreal. Nach Kreislaufproblemen muss Dortmunds Konstantinos Karezas ins Krankenhaus. Und auf den Schock in der ersten Halbzeit folgt dann für den BVB aber die sportliche Antwort in der zweiten. Und am Ende steht der 3:2 Heimsieg.
8: Der erste Schritt ist gemacht. Kein leichter, aber doch ein kraftvoller der Dortmunder in der Königsklasse. Zaghaft tastet sich der BVB heran. Bayer auf Gyrassi, die erste Chance der Gastgeber. Es folgen bange Minuten. Konstantinos Karezas legt sich auf den Rasen. Der 18-Jährige muss mit Kreislaufproblemen Mitte der ersten Hälfte ausgewechselt werden. Die Ursache ist nach wie vor unklar.
9: Ist jetzt auch ins Krankenhaus gefahren zu weiteren Untersuchungen. Und jetzt irgendwelche anderen Mutmaßungen da anzustellen, wäre einfach nicht seriös. Deshalb müssen wir jetzt abwarten, was die nächsten Tage da ergeht.
8: Nach der Pause folgt das Spektakel. Die Dortmunder Führung durch ein Eigentor von Vega in der 53. Minute. Doch nach dem 1

0: Ärgert mich schon, aber die Art und Weise, wie die Jungs verteidigt haben, die Art und Weise, wie wir auch in der ersten Halbzeit Fußball gespielt haben, das hat mir gefallen. Wir haben auch viele Chancen kreiert. Wir haben verdient gewonnen, aber es war wirklich ein hartes Stück Arbeit und jetzt müssen wir die Kräfte wieder sammeln, weil am Samstag geht es schon wieder weiter in der Bundesliga.
1: Dann wartet Paderborn auf Dortmund und Matchwinner Serhou Guirassy.
2: Ja, und über einen erfolgreichen Abend können sich auch Deutschlands Basketballerinnen freuen, denn bei der Heim-WM in Berlin, da zieht das DBB-Team ins Viertelfinale ein. Gegen Südkorea werden die Deutschen ihrer Favoritenrolle gerecht und gewinnen in der Zwischenrunde souverän mit 94-56. Ja, und jetzt ein gänzlich unerfreuliches Thema: sexualisierte Gewalt im Sport. In Weimar wurden minderjährige Turnerinnen von ihrem Trainer über Jahre missbraucht. Und auch wenn der Fall juristisch mittlerweile abgeschlossen ist, so hinterlässt er weiter Spuren und Fragen bei den Opfern.
3: Es beginnt 2007. Ein Turntrainer des HSV Weimar missbraucht mehrere minderjährige Sportlerinnen, auch sexuell, 8 Jahre lang. 2016 findet eine Betroffene den Mut, zur Polizei zu gehen. Robert P. wird rechtskräftig verurteilt. 3 Jahre und 2 Monate Haft. Heute ist er wieder auf freiem Fuß. Juristisch ist der Fall aufgearbeitet. Doch für die Betroffenen bleibt die große Frage: Warum hat es niemand verhindert?
4: Es war ja alles sehr offensichtlich. Mit Kinder sitzen auf dem Schoß, Kinder werden vom Trainer nach Hause gefahren, Kinder besuchen dem zu Hause.
3: Ein Klima des Wegsehens, Kultur des Schweigens, kollektives Versagen im Weimarer Sportverein. Das steht im Abschlussbericht der vom Landessportbund Thüringen eingesetzten Aufarbeitungskommission.
5: Leider ist es ja so gewesen, dass der Vorstand, der das mit zu verantworten hat, sich seiner Verantwortung nicht gestellt hat und auch nicht mit uns gesprochen hat. Aber nicht alle Verantwortliche sind ehemalige. Es gibt auch heute noch im Verein Menschen, die damals aktiv gewesen sind.
3: Die heutige Vereinsspitze setzt auf Transparenz, veröffentlicht den Bericht vollständig. Als Zeichen für einen Kulturwandel, nicht nur im Vorstand.
6: Es muss einfach eine Kultur in diesem Verein kommen, wo das anerkannt wird und wo diese Hürde für neue Taten ganz, ganz hochgelegt wird.
3: Der Missbrauch im HSV Weimar, er ist kein Einzelfall im deutschen Sport. Bundesweit setzt der DOSB bereits auf Safe-Sport-Standards. Der Thüringer Landessportbund will Kinderschutzkonzepte künftig zur Voraussetzung für Fördergelder machen. Dieser Bericht könnte eine Signalwirkung haben.
7: Da hat Thüringen jetzt wirklich eine Vorreiterinnenrolle eingenommen. Und wir wünschen uns sehr, dass weitere Landessportbünde folgen und auch in ihren Reihen eine Aufarbeitung starten.
3: Die Taten, sie sind bis heute nicht vergessen. Für die Betroffenen bleibt vor allem eins wichtig: Sie müssen gehört werden.
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9: So, und wir schauen jetzt auf das Wetter und wir schauen auch noch mal ein Stück weit zurück. Nämlich gestern gab es ziemliche Gewitter.
10: Ja, ziemlich heftige Gewitter im Süden Deutschlands. Und da hat es ordentlich gekracht, wirklich viel Regen und ordentlich Wind. Da haben wir ein schönes Bild, muss ich sagen, auch wenn die Situation durchaus gefährlich war. Und zwar haben wir hier Wetterleuchten. Also wir sehen den Blitz nicht. Und wenn man den Blitz nicht direkt sieht, dann nennt man das Wetterleuchten. Und das ist hier aus dem Allgäu. Ja, ein recht schönes Bild, muss man sagen. Und dazu gab es sehr hohe Temperaturen. Temperaturen stiegen bei 61 Stationen so hoch, dass neue Höchststände erreicht wurden. Und der Höchstwert war bei 34,5 Grad. Also es war ziemlich heiß. Kein Wunder, dass es dementsprechend heftige Gewitter gab. Die Hitze wird allmählich abgedrängt. Das sehen wir hier auf unserer Karte. Eher im Osten Europas nun die 30-Grad-Marke und darüber. Bei uns wird es nun allmählich kühler. Das liegt an der Kaltfront. Ja, die macht ihrem Namen alle Ehre. Auf seiner Rückseite kommt kühlere Luft. Die zieht ab und nimmt auch den Regen dann mit. Und dann setzt sich dieses Hoch hier durch. Und das Wetter wird insgesamt ruhiger für morgen vor allem. Aber noch sind die Wolken ja im Lande, muss man sagen. Und hier sehen wir sie auch. Relativ viele Wolken und Schauer und Gewitter vor allem hier im Südosten Richtung Bayern. Und das setzt sich dort auch noch eine Weile fort. Ansonsten kommt hier so ein kleines Tief reingezogen und löst hier im Westen Gewitter aus. Ja, eine ganz spannende Situation, weil das ein sehr kleinräumiges Tief ist. Ansonsten gibt es aber auch viel Sonnenschein dazwischen. Ja, 19 Grad

0: an der Nordsee und 17 Grad ganz im Süden, 22 im Osten Deutschlands. Und in der Nacht verschwinden die letzten Schauer, brechen in sich zusammen. Ganz im Norden ist es windig, hier Nordwestwind kräftig. Im Süden gibt es auch noch Regen, verabschiedet sich auch. Es wird kalt, muss man sagen. Bis 4 Grad gehen die Temperaturen zurück. Und da merken wir einfach, dass diese Kaltfront eben die kältere Luft mitgebracht hat. 13 Grad zum Beispiel an der Ostsee. Morgen gibt es im Norden relativ kompakte Wolken. Nach Süden ist es sonniger, aber insgesamt überwiegend trocken. Temperaturmäßig 17 Grad an den Alpen und 23 Grad im Südwesten, generell hier wärmer. Und die nächsten Tage, ja, wir sehen hier, Freitag ist auch noch größtenteils trocken, nur im Norden gibt es Regen, 17 bis 25 Grad. Dann steigen die Temperaturen schon wieder an bis 28 Grad.
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2: Ja, das waren die Wetteraussichten und damit herzlich willkommen zur zweiten Stunde ZDF Mittagsmagazin. Und da haben wir heute eine Frage an Sie. Und zwar geht es ums Abnehmen und die Abnehmpille. Ja, die Frage ist bei ZDF Mitträgen, könnten Sie sich vorstellen, die Abnehmpille zu nehmen? Mittlerweile gibt es ja auch die Abnehmpille, nicht nur die Abnehmspritze. Also, abstimmen können Sie über diese Frage mit Ihrem Handy oder Tablet über den eingeblendeten QR-Code. Einfach von der Kamera, mit der Kamera vom Bildschirm abscannen und dann abstimmen. Und weitere Daten braucht es auch nicht.
3: Die Frage also, könnten Sie sich vorstellen, die Abnehmpille zu nehmen? Und das Ergebnis unserer Blitzumfrage, die gibt es dann wie gewohnt am Ende der Sendung.
0: Genau. Und das ist dann nicht repräsentativ, das ist die Meinung der Zuschauer auch noch
2: genau,
0: dazu gesagt.
2: Die kriegen wir dann zum Schluss, wenn Sie jetzt fleißig abstimmen. Wie gesagt, es geht jetzt um die Abnehmpille. Das ist ja eigentlich so ein großes Versprechen. Man muss sich quasi gar nicht anstrengen, nimmt eine Pille und man ist schön rank und schlank. Ist eine Idee. Du brauchst es jetzt nicht.
0: Also,
2: Marvin braucht es auch nicht.
0: Ich glaub, dann ist nicht mehr viel von uns übrig.
2: Nee, aber es ist für viele, die natürlich übergewichtig sind, ein Thema.
0: Ja.
2: Genau, bin ich gespannt, was nachher für ein Ergebnis rauskommt. Und jetzt noch mal zu den anderen Themen, die wir heute in der Sendung haben. Jetzt sehen wir sie gleich. Oder da, Schlagabtausch. Heftige Generaldebatte zum Haushalt nach AfD-Wahlerfolg.
0: Trauermarsch. Norwegen nimmt Abschied von König Harald V.
3: Und Heim-WM. Basketballfrauen stehen nach Kantersieg im Viertelfinale.
2: Ja, und die Basketball-WM der Frauen findet ja zurzeit hier in Berlin statt. Finde ich toll, dass die so erfolgreich sind.
3: Und mit einem historischen Erfolg mit
2: dem
3: Viertelfinale.
2: Genau.
3: Wir schauen drauf.
2: Wir schauen dann nachher drauf. Jetzt aber erstmal Maja Weber mit Heute Express.
3: Hallo.
0: Hi, Maja.
4: Hi und hallo, liebe Zuschauerinnen und Zuschauer, willkommen zu Heute Express. Im Bundestag haben sich bei der Generaldebatte Opposition und Regierung einen intensiven Schlagabtausch geliefert. AfD-Chefin Weidel forderte, abgelehnte Asylsuchende, die sich noch in Deutschland aufhielten, sofort abzuschieben. Kanzler Merz nannte die AfD eine destruktive Kraft. An den eingeschlagenen Reformen wolle er mit der Bundesregierung festhalten. Die Kommunen machen Druck. Sie fordern eine Soforthilfe von 30 Milliarden Euro vom Bund für Städte und Gemeinden. Das müsse im Haushalt mit eingeplant werden, sagte der Präsident des Städtetages Jung der Rheinischen Post. Ansonsten drohe eine Schuldenspirale und das Kaputtsparen von Strukturen. Die USA greifen im Handelsstreit mit Kanada zu einem der schärfsten Mittel. US-Präsident Trump hat für Ende September Einfuhrverbote verhängt, etwa für kanadische Weine, Motorräder oder Milchprodukte. Kanadas Premierminister Carney hatte zuvor begründet, warum Kanada auf Zollerhöhungen der USA mit Gegenzöllen regiert hat. Durch immer neue Bedingungen würden die USA versuchen, Kanada wirtschaftlich abhängig zu machen. Neue Angriffe in der Golfregion treiben den Rohölpreis weiter in die Höhe. Zwischenzeitlich auf mehr als 100 Dollar für ein Barrel, also 159 Liter der Nordseesorte Brent. Die iranischen Revolutionsgarden griffen nach eigenen Angaben einen US-Stützpunkt in Jordanien an, sowie 10 Schiffe in der Straße von Hormuz. Zuvor hatte das US-Militär mitgeteilt, 5 iranische Rohöltanker angegriffen und zerstört zu haben. Norwegen nimmt Abschied von König Harald. 12 Tage nach seinem Tod wird der Monarch in Oslo feierlich beigesetzt. Tausende Menschen erwiesen ihm die letzte Ehre.

0: Zum Trauerzug durch die norwegische Hauptstadt sind zahlreiche Royals sowie Staats- und Regierungschefinnen und Chefs aus aller Welt angereist. Unter ihnen auch Bundespräsident Steinmeier. Zur Stunde findet der Trauergottesdienst im Osloer Dom statt. Soweit unser kurzer Nachrichtenüberblick. Jetzt geht's im Mittagsmagazin wieder mit Mirjam Meinhardt weiter. Tschüss.
1: Ja, vielen Dank, Maja. Generaldebatte im Bundestag, Generalabrechnung mit der Regierung. Die Regierung, der Kanzler, steht unter Druck. Unser Top-Thema im ZDF-Mittagsmagazin. Es ist geübte Praxis, dass die Generaldebatte der Haushaltswoche die große Stunde der Opposition, die Zeit für kontroverse Debatte ist. Heute aber war das Ganze bemerkenswert hitzig und die Zwischenrufe offenbar so massiv, dass Bundestagspräsidentin Klöckner sich gezwungen sah, damit zu drohen, Abgeordnete des Saales zu verweisen. Pablo Silalahi hat heute Vormittag für uns zugehört.
2: Es ist der erste Schlagabtausch im Bundestag nach dem haushohen Sieg der AfD in Sachsen-Anhalt. Entsprechend selbstbewusst eröffnet Parteichefin Weidel die Debatte.
3: Die Wähler in Sachsen-Anhalt haben es Ihnen in der Sprache des demokratischen Souveräns mit aller Klarheit mitgeteilt. Schwarz-Rot ist vorbei. Die Menschen wollen endlich einen Politikwechsel. Und sie wollen kein Weiter-so. Und den Haushaltsentwurf, den Sie heute vorgelegt haben, widerspiegelt genau dieses Weiter-so-Gewurschtel und ist eine Kapitulationserklärung Ihrer Koalition.
2: Der Kanzler, nach der Wahlniederlage auch innerparteilich unter Druck, gibt sich kämpferisch.
4: Ihr eigentliches Wahlziel, in Sachsen-Anhalt die Mehrheit der Mandate zu erreichen, das haben Sie nicht erreicht. 56% der Wählerinnen und Wähler in Sachsen-Anhalt haben Sie nicht gewählt.
2: Es ist eine emotional aufgeladene Debatte. Mehrfach mahnt die Bundestagspräsidentin zur Ordnung.
5: Also wir sind hier jetzt nicht auf dem Fußballplatz. Heben Sie sich das fürs Wochenende aus. Wenn das jetzt hier noch mal passiert, so ein Verhalten, schmeiße ich Sie hier raus. Mir reicht es jetzt hier.
2: Scharf wie nie kritisiert Merz die Migrationspolitik der AfD.
6: Das Wort Remigration ist nichts anderes als ein Synonym für ethnische Säuberung nach Herkunft und Hautfarbe.
2: Union und SPD versuchen, jeden Eindruck der Zerstrittenheit zu vermeiden.
7: Es steht verdammt viel auf dem Spiel. Die SPD-Bundestagsfraktion weiß um ihre Verantwortung in diesen Zeiten. Und sie weiß um ihre Verantwortung mit Ihnen gemeinsam, liebe Kolleginnen und Kollegen der Union.
2: Grüne und Linke kritisieren die Reformpläne der Bundesregierung.
8: Sie kürzen beim Wohngeld. Und das trifft genau die Familien mit Kindern, die arbeiten gehen und sich trotzdem die explodierenden Mieten nicht mehr leisten können. Damit treiben Sie Familien in Armut.
9: Ihr Haushalt zeigt wieder einmal, dass Sie keinen Plan haben, wie Sie für die Menschen das Leben hier im Land zum Besseren verändern können.
2: Der Haushalt ist bei der heutigen Debatte fast in den Hintergrund getreten. Die Wahl von Sachsen-Anhalt liegt wie ein Schatten über dem politischen Berlin.
1: Ja, die Generaldebatte im Bundestag, die wird in der Regel recht hitzig geführt. Heute aber ging es eben besonders hoch her, haben wir gerade gesehen. Hintergrund ist auch die Landtagswahl in Sachsen-Anhalt. Da ist von Zäsur und von Erschütterung die Rede, auch in der CDU selbst. Und darüber können wir sprechen mit dem CDU-Ministerpräsidenten von Rheinland-Pfalz, mit Gordon Schnieder. Er ist heute hier. Schönen guten Tag.
10: Schönen guten Tag, Frau Meinhardt.
1: Sie haben nach der Wahl auch schon selbst gesagt, vor allem die Kommunikation müsse besser werden. Aber es gibt auch Rufe nach personellen Konsequenzen, und zwar Richtung Kanzler.
10: Also es war erschütternd an dem Abend. Das Ergebnis sorgt mich auch. Und wir können nicht einfach zur Tagesordnung übergehen. Wir haben das in der hitzigen Debatte im Bundestag gesehen. Das erleben wir sonst auch. Die Funktionäre der Rechtspopulisten wollen diesen Staat uns despektierlich machen, auch die Institutionen. Jetzt müssen wir uns aber die Frage stellen, warum sind die Wähler bereit, nicht von den etablierten Parteien wegzugehen zu den Extremisten von rechts oder Radikalen von links. Und da geht es doch darum, dass die Menschen wollen, dass wir liefern und dass wir auch klar und deutlich erklären, warum wir Dinge machen. Wir machen Reformen nicht um des Selbstzwecks, sondern weil es danach besser wird, weil Systeme jetzt nicht funktionieren, weil es danach auch für die Menschen besser wird. Das müssen wir ordentlich diskutieren und die Menschen mitnehmen.
1: Und Sie sagen, es ist noch nicht angekommen, deswegen die Kommunikation, habe ich verstanden. Aber es gibt Rufe nach personellen Konsequenzen. Also die Frage ist, ist Merz zu halten?
10: Das ist ja immer so häufig der Reflexruf. Es muss auch personelle Konsequenzen geben. Und es ist viel zu kurz gesprungen, dass an einer Persönlichkeit festzumachen. Wir sind alle gut beraten, jetzt mal zu überlegen, wie sind die letzten Monate gelaufen, und zwar in der gesamten Bundesregierung. Was ist auch in den Ländern gelaufen? Und die Diskussion müssen wir führen, ja. Das müssen wir nicht an einer Person festmachen.
1: Nee, aber Herr Schnieder, die Frage ist ja schon länger, läuft es nicht gut mit der Kommunikation? Woran liegt das? Es ist jetzt ja nicht zum ersten Mal, sage ich mal, dass man so ein Ergebnis in der Form sieht, ist das erste Mal, aber es gibt ja schon die ganze Zeit die Tendenzen. Und die frühere Kanzlerin hat sich gemeldet, auch der frühere Ministerpräsident von Sachsen-Anhalt, Haseloff, der spricht sogar von Suizid politischer Art. Das sei da am Laufen in Berlin. Ganz klar sei der Kontakt zu gesamten Bevölkerungsgruppen verloren gegangen. Ja. Das ist doch massiv.
10: Aber da hätte ich bei den beiden Persönlichkeiten auch ein Stück Selbstreflexion mir gewünscht. Das ist jetzt nicht einfach so vom Himmel gefallen. Ich mahne das seit vielen Monaten an, weil ich merke, dass wir so damit auch mit den Menschen nicht umgehen können, wenn ich sie wiedergewinnen will.
1: Also die Frage ist dann, wie will man sie wiedergewinnen? Inhaltlich sagt die Union, wir müssen die Reform jetzt durchziehen. Die SPD sagt, wir müssen da irgendwie sozial gerechter werden. Stichwort Rente, also nach 45 Beitragsjahren. Das ist ja der Zankapfel so ein bisschen bei dem Thema. Wie sehen Sie es?
10: Und da fängt es doch an, dass wir die Menschen mitnehmen und ihnen erklären. Wir machen das nicht, weil wir gerade eine Rentenreform wollen, sondern weil wir wollen, dass auch in Zukunft die Altersvorsorge stimmt. Und wir wollen, dass die Beiträge nicht weiter steigen. Wir machen was für die Wirtschaft und was für die Menschen. Und deswegen möchte ich auch, dass die Reform durchgezogen wird. Aber wenn wir merken, und das ist das Stichwort gerade ostdeutsche Erwerbsbiografien, dass da was in Unwucht ist, dass man so auch mit den Menschen nicht umgehen kann, dann müssen wir dort nachjustieren. Und darüber müssen wir reden. Wir müssen über Minijobs reden. Wir müssen über das Altersteilzeit-Blockmodell reden, was Unternehmen hilft und auch Mitarbeitern hilft. Und das sind Punkte, wo ich gerne drüber politisch streiten und ringen möchte. Und dass wir offen sind, diese Punkte nachzujustieren und die Menschen damit zu
1: nehmen. Also ganz klar das Thema Rente nochmal aufmachen. Ja oder nein?
10: Na, wir machen nicht das ganze Paket auf, aber wir justieren nach, da wo das sinnvoll ist, wo das notwendig ist.
1: Sie selbst hatten nach der letzten Wahl in Rheinland-Pfalz ein Ergebnis für die AfD von 19,5%. Wie gehen Sie in Rheinland-Pfalz damit um? Wie holen Sie denn da die Menschen zurück?
10: Indem wir in einer ordentlich vertrauensvollen Zusammenarbeit, CDU und SPD, wir ringen auch um die richtigen Themen, wir ringen auch jede Woche drum, aber wir gehen gemeinsam nach draußen. Wir werden den Menschen zeigen, dass wir die Probleme lösen, dass es mit den Straßen besser wird, dass wir für Schultoiletten keinen Förderverein brauchen künftig oder eine Spendensammlung, sodass wir die Kommunen finanziell ordentlich auch ausstatten wieder im nächsten Doppelhaushalt, den erarbeiten wir. Und dann werden die Menschen konkret sehen, dass wir uns um sie und ihre Lebensentwürfe kümmern, dass wir uns darum kümmern, dass dieser Staat funktioniert und auch zeigen, dass er funktioniert.
1: Sagt der Ministerpräsident von Rheinland-Pfalz, Gordon Schnieder. Vielen Dank für Ihre Zeit heute.
10: Ich danke Ihnen.
1: Wir schauen nach Berlin, und zwar auf die Stadt Berlin. Es ist das Worst-Case-Szenario für jede Verwaltung, wenn sensible Daten in die falschen Hände geraten. Ganz besonders natürlich, wenn Kriminelle sie erbeuten. Und genau das ist in Berlin passiert. Hacker haben im August mehr als 1,4 Millionen Dateien gestohlen, darunter auch sensible Informationen. Interne Senatsakten belegen das jetzt. Der Berliner Senat wusste, dass sein Behördennetz Sicherheitslücken hat. Stefanie Hein hat die Einzelheiten.
11: Viel ist inzwischen klar. Eine wirklich große Datenmenge aus der Berliner Verwaltung, die Hacker ins Darknet gestellt haben. Sichtbar für alle. Joachim Selzer vom Chaos Computer Club hat sich die Daten angesehen. Längst nicht alle wären brisant, sagt er, doch Informationen über Personen, und solche hat er gefunden, seien immer kritisch.
12: Wenn ich jetzt einen Reisepass mit einem biometrischen Foto und einer Unterschrift einscanne, dann habe ich schon relativ viel über so eine Person rausgefunden. Wenn ich dann auch noch deren Bewerbungsunterlagen kenne, wenn ich dann vielleicht auch noch internen Mailverkehr mit dieser Person kenne, wenn ich deren Zeugnisse kenne, dann fällt es mir natürlich immer leichter, mich als diese Person auszugeben.
11: Für Betroffene will der Berliner Senat eine Mailadresse einrichten, sie auch selbst informieren. Doch noch immer versuchen sie, sich auch mit Unterstützung von Bundesbehörden einen Überblick zu verschaffen, welche Infos über Personen sind jetzt öffentlich und was über die sogenannte kritische Infrastruktur, kurz KRITIS, steht jetzt im Netz. Erste Erkenntnisse?
13: Stichwort KRITIS und Ähnliches, das gucken wir uns an. Dass dort auch einige Dokumente und Dateien bisher schon auch identifiziert werden konnten, die einen Bezug zur KRITIS haben und deswegen auch als sensibel zu erachten sind, das ist mein Kenntnisstand, ja. Es sind zum Glück auch viele Dateien, die sich dann bei näherer Prüfung als unsensibel herausgestellt haben.

0: Aber was wichtig ist, das will ich hier auch noch einmal sagen, bisher noch nichts gefunden mit sogenannter maximaler Kritikalität.
1: Nicht auszuschließen, dass sich das noch ändert. Tagelang hatten die Erpresser Zugriff auf die Daten von zwei Senatsverwaltungen. Die geforderten rund 2 Millionen Euro wurden nicht gezahlt. Berlin ist nicht die erste Verwaltung, die einem Hackerangriff nicht standhalten konnte. Länder und Kommunen hätten sich zu lange in Sicherheit gewogen, seien schlecht vorbereitet, sagen Fachleute.
2: Wir reden von einem sehr professionalisierten cyberkriminellen Untergrund. Das sind also wirklich internationale Profis, die Topgehälter zahlen. Und die kommen jetzt auf eine unvorbereitete Kommune, die gar nicht die Ressourcen hat und die lokalen Fachkräfte, um sich auf diese Bedrohungslage entsprechend zu wappnen und zu schützen. Und genau diese Mischung wird jetzt toxisch.
1: Genau das hat Berlin wohl jetzt erlebt. Wie dramatisch der Datenabfluss wirklich war, wird vielleicht erst in Wochen klar sein. Im Roten Rathaus wird davon ausgegangen, dass aktuell kein Hacker mehr Zugriff auf das Landesnetz hat.
3: So, und jetzt geht's ins Ausland. Norwegen nimmt heute Abschied von König Harald. Und auch zahlreiche internationale Gäste aus den europäischen Königshäusern, aus Deutschland, der Bundespräsident, alle sind gekommen. Um 12 Uhr haben die Trauerfeierlichkeiten in Oslo begonnen. Und für das ZDF verfolgt das Ganze Winnie Hiescher für uns. Wir haben vorhin schon mal gesprochen. Schönen guten Tag nach Norwegen. Ja, wie hast du die Trauerfeierlichkeiten bisher erlebt? Wie ist die Atmosphäre?
4: Im Augenblick läuft der Gottesdienst hier hinter mir in der Domkirche zu Oslo und der wird nach draußen übertragen, weil natürlich gar nicht so viele Leute daran Platz finden. 800 bis 1000 Plätze in die Straßen von Oslo sind aber Hunderttausende gekommen, die heute König Harald gedenken wollen und die Königsfamilie unterstützen wollen. Ja, wie ist die Stimmung? Um 13 Uhr hat es ja eine Schweigeminute gegeben und ich habe selten eine solche Stille unter so vielen Menschen gehört. Einer hat gesagt, hier kann man ja Schmetterlinge tanzen hören, so still war es. Nach diesem Gottesdienst wird der König beigesetzt werden. Da wird ein kleiner Trauerzug sich noch einige Kilometer fortsetzen. Dann wird er im königlichen Mausoleum bestattet werden. Und danach wird es noch einen Termin geben hier auf dem Balkon. Da wird die Königsfamilie dem Volk begegnen. Und man muss sagen, hier stehen die Menschen, hier steht Traurigkeit, aber auch neben Dankbarkeit nebeneinander für die Zeit, die sie mit Harald hatten. Und jetzt eben auch viel Hoffnung, die sie in das neue Königspaar setzen.
3: Das norwegische Königshaus, das hat ja insgesamt auch schwierige Zeiten hinter sich. Also jetzt klar, der Tod des Königs, aber auch die Lungentransplantation von Mette Marit, der Prozess gegen Marius. Also wie schauen die Norweger eigentlich derzeit auf die Monarchie?
4: Ja. Das hat schon eine Delle, muss man sagen, verursacht. König Harald war ein sehr, sehr beliebter König. Der hat die Monarchie quasi an das Herz der Norweger geklebt. Und diese Nachrichten, die die Runde machten, vor allen Dingen die Verbindung Mette Marits zu dem verurteilten Sexualstraftäter Epstein und dann die spätere Verurteilung ihres Sohnes Marius, der hier heute auch an den Feierlichkeiten teilnimmt, der wegen zweifacher Vergewaltigung bestraft wurde. Die Strafe ist noch nicht rechtskräftig. Das hat den Norwegern schon zugesetzt. Es gibt hier immer auch Fragen, die noch offen sind. Und die werden sicherlich dann besprochen werden, wenn die offizielle Trauer hier im Land beendet ist und auch in den Herzen der Menschen vielleicht verebbt ist. Aber man muss sagen, in den letzten Wochen, gerade in den letzten Tagen nach dem Tod Haralds, ist hier sehr viel Zuspruch und sehr viel Wärme dem Königshaus entgegengebracht worden. Und diese Fragen zu Epstein und auch zu dem Strafskandal haben erstmal keine große Rolle gespielt.
3: Live aus Oslo berichtet Winnie Hiescher für uns. Vielen, vielen Dank. Und wir schauen noch mal auf unser Thema bei ZDF Mitreden heute. Wir haben darüber berichtet, es gab bis vor einiger Zeit nur die Abnehmspritze für Menschen, die abnehmen wollten, stark übergewichtig waren. Jetzt gibt es die Abnehmpille. Und unsere Frage dazu, könnten Sie sich vorstellen, die Abnehmpille zu nehmen über den eingeblendeten QR-Code? Einfach mit der Kamera vom Bildschirm abscannen und abstimmen. Weitere Daten müssen Sie auch nicht eingeben. Die Frage lautet, könnten Sie sich vorstellen, diese Abnehmpille zu nehmen? Und das Ergebnis unserer Blitzumfrage, das gibt es am Ende der Sendung. Kommen wir zum nächsten Thema und schauen noch mal ins Naturschutzgebiet Hohes Venn. Es brennt teils noch immer. Zum Teil sieht man es nicht mehr, zum Teil unten im Boden. Das hohe Fenn, das Moorland, liegt zwischen Deutschland und Belgien. Unser MIMA-Live-Reporter Lothar Becker schaut sich die Situation im Sperrgebiet für uns heute an. Lothar, was bedeutet dieser Brand oder beziehungsweise die Folgen des Brandes, die wir immer noch sehen, denn für die Menschen vor Ort, für den Tourismus und auch für die Wirtschaft?
5: Ja, der Tourismus liegt brach und das ist hier die Einnahmequelle schlechthin. Dazu sprechen wir gleich auch mit dem zuständigen Minister der deutschsprachigen Gemeinde hier. Was ich aber noch einmal zeigen wollte, ist, wie dieser Boden, der hier verbrannt ist, der buchstäblich weggebrannt ist, auch heute noch bei wirklich kühlen Temperaturen doch sehr trocken ist. Naja, und solche Glasflaschen, die gibt es hier auch an verschiedenen Stellen im Boden, die helfen natürlich auch nicht. Die können wie ein Brennglas wirken. Die Brandursache wird noch ermittelt. Die Schäden kann man hier gut erkennen. Alles bis zum Horizont hat hier im Grunde genommen gebrannt. Über 3000 Hektar Fläche. Das Pfeifengras erholt sich hier schon wieder. Eine bizarre Mischung aus Wachsen und Zerstörung, die man hier sehen kann. Und ja, es sind hinter mir immer noch Feuerwehreinsätze am Laufen, um Glutnester zu entdecken, so sie denn entstehen. Deswegen darf hier auch niemand sein, um die Feuerwehrmenschen, die hier arbeiten, eben nicht zu behindern.
6: Aus versteckten Glutnestern im Torfboden des Hohen Fenn entstehen immer wieder neue Brandherde. Weit verstreut, oft abgelegen und mit Fahrzeugen nicht schnell genug zu erreichen. Ein Polizeihubschrauber ist daher im Dauereinsatz.
7: Weil wir das so sehr viel schneller kriegen und jeden Morgen auch eine Erkundung mit Wärmebildkamera, mit Drohnen, um täglich die Situation neu bewerten zu können und die Einsatzmittel so effizient wie möglich einzusetzen.
6: Effizient ist auch die internationale Zusammenarbeit im Hohen Fenn. Auf belgischem Staatsgebiet sind auch deutsche Feuerwehren im Einsatz. Mit Sprinklern bewässern sie den Waldboden. Sollte das Feuer doch wieder aufflammen, soll es diese Schneise nicht überwinden können.
5: Und diese Schneise ist so fast über einen Kilometer da hinten im Wald. Und dort sind auch immer noch Feuerwehrleute im Einsatz. Im Moment sieht es so aus, als ob es kein glimmendes Glutnest gibt. Aber genug Probleme, teure Probleme. Gregor Frecher, Sie sind der Tourismusminister in Ostbelgien für die deutschsprachige Gemeinschaft. Wie teuer ist dieser Brand für die Menschen, für die Wirtschaft hier in der Region?
8: Ja, insgesamt stehen wir hier in Teil unserer Heimat Ostbelgiens. Und wir haben auch gesehen, dass vor allen Dingen die ersten Tage die Touristen natürlich abgereist sind. Sie hatten Angst vor der Rauchentwicklung und sie wussten nicht, wo hört die Katastrophe auf und wie nah kommt sie uns. Am Ende des Tages haben wir eine Bestandsaufnahme gemacht. Und mittlerweile liegen wir bei 600.000 Euro an Mindereinnahmen für unseren touristischen Sektor in Ostbelgien.
5: Und wenn man jetzt hier einmal ins Land hinausschaut, tut Ihnen das in der Seele weh, wenn Sie das sehen? Was können Sie den Menschen anbieten? Was können Sie den Touristen anbieten? Kann man denn noch ins Hohe Fenn kommen? Es ist ja eigentlich schön.
8: Ja, Sie sehen es ja selber. Also das Hohe Fenn ist wieder offen, teilweise. Wir haben sofort reagiert. Wir haben Wanderrouten und Radfahrrouten umgewandelt, umgeswitcht, Umleitungen aufgebaut. Und es ist wieder zugänglich. Aber Ostbelgien ist ja mehr als wie das Hohe Fenn. Natürlich hat man in der Vermarktung das Hohe Fenn immer wieder als den Leuchtturm hingestellt. Aber wir fragen, dass alle sich wieder an Ostbelgien interessieren, dass alle Touristen wieder Ostbelgien als Urlaubsziel entdecken und in die Region kommen, um unsere Betriebe zu unterstützen.
5: Und wo wird das hinführen? Jetzt sehen wir ja viel Brachland, vieles, was zerstört wurde, da muss neu aufgeforstet werden. Wird das Hohe Fenn anders aussehen? Werden sich Baumarten verändern? Was wird hier anders gemacht als bislang?
8: Ja, das wird die Zeit natürlich mit sich bringen. Wir werden auf jeden Fall dafür sorgen, dass infrastrukturell wieder das aufgebaut wird, was die Besucher natürlich so für toll gefunden haben, die Stege und so weiter. Aber dafür gehört auch ein Koordinationsplan dazu, wo alle Akteure mit am Tisch sitzen, genau die Forstverwaltung, wie die Ministerien, aber auch die Betreiber.
5: Vielen Dank. Soweit. Das Hohe Fenn muss sich erstmal erholen. Hoffentlich bleibt es ruhig. Es ist kühl und frisch. Das ist gerade ganz gut. Der Wind ist allerdings da. Hoffentlich war es das mit dem Waldbrand. Und wir hoffen, dass hier eben alles sicher ist und bald wieder geöffnet werden kann. Mit vielen schönen Rad- und Wanderwegen.
3: Vielen Dank, Lothar. Vielen Dank für die Einblicke. Jetzt geht's ins Ausland. Schutzräume für den Verteidigungsfall. Die gibt es ja in Deutschland nur für gerade einmal rund 0,5% der Bevölkerung. In Finnland ist das aber ganz, ganz anders. Da muss jedes größere Haus einen Schutzraum haben. Und zusätzlich gibt es regelmäßig landesweit Übungen. Wie das Ganze abläuft, das zeigt uns unser MIMA-Reporter Klaas Thomsen.
9: Hoch über Kuopio leuchtet in der Spätsommersonne das Portal zu einem der modernsten Zivilschutzbunker in Finnland.
10: Es ist ein wunderschöner Spätsommertag hier in Kuopio im Herzen von Finnland. Eigentlich alles ganz idyllisch, aber für mich geht es jetzt rein tief in den Berg, in den Bunker. Ein bisschen unheimlich, aber ich bin gespannt.
9: Shelter 2026 heißt die Übung, zu der 2500 Menschen hierher strömen, in den Fels des Berges hinein. Sie üben den Ernstfall einer Bedrohung. Manche werden auch über Nacht bleiben.
10: Die Stimmung hier ist ganz entspannt und freizeitmäßig. Das hat natürlich damit zu tun, dass es nicht wirklich ein Ernstfall ist. Aber es hat auch damit zu tun, dass diese Halle im Normalfall genutzt wird für Sport und sonstige Veranstaltungen. Es ist also ein vertrauter Raum für fast alle hier.
9: Unter den Teilnehmern viele Schüler. Zu ihrer großen Erleichterung gibt es hier auch das Wichtigste: Handyempfang, WLAN und viele Freunde. Dennoch fühlen sich nicht alle so richtig wohl.
11: It's annoying as hell.
9: Es nervt wie Hölle. Es nervt wirklich sehr. Ich möchte nach Hause. Und es ist irgendwie schon ein bisschen beängstigend. Ich fühle mich sicher hier. Die Zeit geht schnell rum, wenn man mit seinen Freunden sprechen kann. Finnland fühlt sich gut vorbereitet auf Bedrohungsszenarien. Statistisch gibt es für jeden Bürger im Land Platz in einem Bunker. In Deutschland gilt das nur für rund 0,5% der Menschen. Die Übung hier ist auch für andere Länder sehr interessant. Unter den Beobachtern so auch eine Gruppe aus Taiwan. In Taiwan versuchen wir jetzt, unsere Bunker zu verbessern und in den nächsten Jahren neue zu bauen. Finnland ist da ein sehr wichtiger Partner. Schutzräume werden in Finnland meist so gebaut, dass sie auch in Friedenszeiten genutzt werden können, etwa als Sportstätten. Jüngere Kinder werden bespaßt, damit ihnen die Zeit nicht zu lang wird. Nach ein paar Stunden verlassen die meisten den Bunker, erleichtert, dass sie wieder an die frische Luft können. Für mich und ein paar hundert andere wird es dagegen ernst. Wir bereiten uns auf die Nacht im Bunker vor. Die Tore in die Unterwelt werden erneut verschlossen.
10: Das ist natürlich noch mal ein heikles Thema hier, die Toilettensituation. Es ist einfach nur ein Eimer mit einem Plastikbeutel drin. Ich werde das wohl irgendwann jetzt in der Nacht noch mal ausprobieren müssen.
9: Im von außen kunstvoll zurechtgemachten Bunker müssen wir uns, während über Kuopio die Nacht einbricht, die Zeit vertreiben. Ein bisschen Musik hallt durch die Höhle, ansonsten sollte man schon in der Lage sein, sich selbst zu beschäftigen und zu versorgen. Oder halt einfach schlafen gehen. Die Pritschen sind gar nicht so schlecht, aber das Licht bleibt an. So richtig an Schlaf glaube ich nicht. Während einige versuchen, sich mit Malen abzulenken und es ruhig anzugehen, gibt es mitten in der Nacht Aufruhr. Eine Atomschutzübung. Auf die jungen Männer hier würde im Ernstfall ein ziemlich gefährlicher Job zukommen. Sie sollen draußen nach einem Angriff die Strahlung messen.
12: It's really hard to say right now because
9: schwer zu sagen, wie es sich im Ernstfall anfühlen würde. Das hier ist ja nur ein Training. Unmöglich es zu sagen. Aber irgendwer muss es ja machen. Hart, aber die Übung soll eben auch ein bisschen realistisch sein. Die Menschen heute hier sind sehr positiv eingestellt. Es ist so ein altmodischer Geist des gemeinschaftlichen Arbeitens. Also man macht etwas gemeinsam, lernt zusammen. Und das klappt heute ganz wunderbar. Die meisten Mitschläfer im Bunker stehen voll hinter der Übung. Die Finnen haben ein Trauma. Sie wurden 1939 von der Sowjetunion überfallen. Diese Erinnerung sitzt tief und kommt jetzt in der aktuellen Situation noch stärker zu Bewusstsein. Ich finde nicht, dass es zu viel Aufwand ist. Ich finde, wir sollten vielleicht noch mehr machen. Die Gefahr ist doch ganz real. Irgendwann, irgendwie schlafen wir doch fast alle ein. Es wird ein kurzes Nickerchen.
10: Also die perfekte Nacht war es natürlich nicht. Es war Stimmengewirr, es war Licht, es war zwischendurch eine Atomübung. Aber man muss sagen, das Konzept der Finnen, es in so einer großen Halle zu machen, in so einer großen Höhle, die auch anderweitig genutzt wird, das ist nachvollziehbar und macht irgendwie Sinn.
9: Schwer für alle, sich vorzustellen, wie sich die Nacht in einer wirklichen Bedrohungslage angefühlt hätte. Ich hoffe jedenfalls noch ein bisschen mehr als zuvor, dass es nie dazu kommt.
3: Und jetzt von Nordeuropa einmal quer über den Kontinent an die Adria. Montenegro ist bekannt für seine Traumstrände. Doch das kleine Balkanland hat noch einiges mehr zu bieten. Christian von Rechenberg über Montenegros Hinterland zwischen Nostalgie und Neuanfang.
13: Wer das wahre Montenegro kennenlernen will, heißt es, der muss durchs Landesinnere reisen. Weg von den Touristenstränden.

0: hinein in ein Abenteuer, das für viele Alltag ist. Die Bahnstrecke von Bar nach Belgrad gilt dafür als Geheimtipp. Sie führt an vielen Naturschönheiten vorbei, wie dem Skutari-See. Aber auch die alten Waggons, die hier im Regelbetrieb fahren, sind ein echter Hingucker. Sie sind noch in einem sehr guten Zustand. Die Fahrgäste lieben sie, besonders die Ausländischen aus Europa. Und wo kann man schon während der Fahrt die Türen öffnen? Zugegeben, gute Nerven braucht man hier schon und wachsame Augen. Der Rest ist Schwärmerei. Der altmodische Charme dieser Züge erinnert an die gute alte Zeit, die Generationen unserer Eltern und Großeltern, gewissermaßen der Geist des alten Jugoslawiens. Zu diesen Zeiten wurde die Strecke gebaut. Auch das Highlight, die Mala Rijeka-Brücke. Knapp 200 Meter hoch, Jugoslawiens großes Prestigeprojekt und noch immer die höchste in Europa. Aus ingenieurtechnischer Sicht ist diese Eisenbahnlinie das achte Weltwunder, gemessen an der Bauzeit und den damals verwendeten Technologien. Der Charme der alten Zeit weht auch durch Cetinje. Von hier regierten Montenegros Herrscher jahrhundertelang. Paläste, Botschaften und eine Besonderheit. Das höchste Mausoleum der Welt, hoch über der Stadt. Grablege ihres Nationalhelden, Petar II. Petrovic Njegoš, Fürst, Bischof und Dichter. Er prägte Montenegros Identität wie kaum ein anderer Herrscher. Der Ort atmet Magie. Urgin Vučković hat sich extra für ein Selfie die traditionelle Tracht ausgeliehen. Die Vorfahren meines Vaters stammen aus Cetinje. Für mich bedeutet das also die Rückkehr zu meinen Wurzeln. Etwas weiter nördlich steuert Boris Stjepovic heute drei Boote über die Tara. 5 Stunden Rafting im Dumitor Nationalpark. Montenegro ist ein perfekter Abenteuerspielplatz, sehr kompakt und voller Schönheiten. Und das Land wuchert geradezu mit Schönheiten, viele davon noch nahezu unentdeckt. Und auch wenn die Tara wegen der langen Trockenheit nicht ganz so wild ist, sind die Gäste glücklich. Ich habe einfach die KI gefüttert. Was kann ich machen? Ich will Aktivurlaub, Kajak fahren, Canyoning, und sie spuckte dann Montenegro aus als erste Wahl. Und zwar für immer mehr Menschen. Montenegro braucht Geld aus dem Tourismus, um seine EU-Ziele umsetzen zu können. Doch Boris Stjepovic sieht auch die Grenzen. Seine Touren sind bewusst teurer, exklusiver. So, sagt er, will er den Zustrom steuern, um die Natur zu schützen. Jedes Reiseziel hat seinen eigenen Lebenszyklus und wenn zu viele Menschen kommen, wird der zerstört. Damit es soweit erst gar nicht kommt, hoffen auch Menschen wie Boris Stjepovic auf einen baldigen Beitritt Montenegros zur EU, wodurch sich der Schutz der Natur durch mehr Regeln und Standards verbessern würde. Und das Hinterland, das bleibt, was es ist, eine Perle mit viel Potenzial.
1: Ja, sehr schöne Bilder waren das. Zum nächsten Thema. 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
1: Oh Gott.
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4: Ja, und das Duell der Hochzeitsprofis können Sie sich natürlich noch anschauen. Alle Folgen davon jetzt schon im ZDF-Stream. Die Brüder Dominik und Florian Wagner sind auf der Bühne bekannt als Ass-Dur. Das ist ein Namensmix aus der Spielkarte Ass und Dur der Tonart. Und ganz passend zu der spielerischen Art, mit der die beiden Musik, teilweise auch Zauberei und Comedy verbinden, passt also alles zusammen. In wenigen Wochen feiert ihr neues Programm im Berliner Tippi am Kanzleramt Premiere. Und wir bekommen jetzt schon mal so einen kleinen Einblick und sagen herzlich willkommen Dominik und Florian Wagner. Schön,
5: Vielen
4: dass Sie
5: Dank.
4: Da sind.
5: Wir freuen uns sehr.
6: Dankeschön.
4: Sie sind Brüder, machen das zusammen. Und das heißt, Sie haben eigentlich schon im Kinderzimmer angefangen mit den ersten Auftritten.
5: Das konnten wir nicht verhindern. Es gab nur einen Flügel. Wir mussten uns damals schon einigen, wer spielen darf. Und dann kam es schon zu den ersten Streitigkeiten.
4: Aber Sie machen natürlich noch mehr als Streitigkeiten. Sie machen auch tolle Musik. Ein interessantes Programm. Und wir gucken mal, wie das Ganze aussieht.
7: Seit 20 Jahren begeistert Ass-Dur das Publikum mit einer ganz eigenen Unterhaltungsmischung.
8: Tanzen im Sitzen ist für Faule wie mich. Ohne Stress, ohne Schwitzen, Baby, ich tanze dich.
7: Dominik Wagner hat dieses Duo gegründet. Damals mit seinem Kollegen Benedikt Zeitner. Seit 2019 ist nun der zweite Wagner-Bruder Teil des Duos, Florian.
9: Kommt's drauf an, übernimmt er das Ruder, liebes Publikum, das ist mein Bruder.
7: Schon früh begeisterten sich die beiden für klassische Musik. Dabei ist die gemeinsame Nutzung von Instrumenten fester Bestandteil ihres Repertoires. Nun steht die Premiere ihres neuen Programms an, Bruderliebe. Damit feiern die beiden die schönste aller Katastrophen, die Familie.
4: Ja, wenn man sie so zusammen sieht, dann wundert man sich, dass sie nicht irgendwie schon immer das gemeinsam gemacht haben.
5: Ja, er war noch relativ schlecht, als er klein war. Und ich musste warten, bis er aufholt.
4: Okay.
5: Und ich habe dann auch aufgehört zu üben, damit er eine Chance hat, aufzuholen.
6: Genau, der Moment, als ich aufgeholt war, Dominik ist 5 Jahre älter als ich.
5: Ja.
6: Und als er 11 war und ich 6, da habe ich ihn überholt. Und da ging es dann los.
4: Ist klar, genau. Wir haben gesehen, wenn Sie Musik machen auf der Bühne, dann ist das nicht so, wie man sich das vielleicht vorstellt. Einer spielt Klavier, der andere Geige oder so. Sondern Sie machen das alles zusammen. Unglaubliche Koordination braucht man da, oder?
5: Ja, er hat relativ lange dafür gebraucht. Ich konnte es direkt. Aber wir hatten ja nur eine Geige und ein Klavier. Und da mussten wir uns einigen, wer spielen darf. Und dann konnten wir uns nicht einigen.
4: Jetzt aber mal Scherz beiseite. Wie macht man das, wenn man so zusammen spielt?
6: Also es hilft, dass wir Brüder sind. Das heißt, wir haben bestimmt eine kleine Verlinkung im Gehirn, die uns hilft, das koordinativ zusammen hinzubekommen. Und ansonsten hilft auch Üben. Also wir haben es auch ein bisschen geübt.
4: Davon bin ich auch ausgegangen. Ja,
6: und
4: genau.
6: Wenn man das viel zusammen, also wir machen Musik zusammen, seit wir ganz klein sind und kennen uns sowohl zwischen.
5: Wir kennen uns auch schon lange.
6: Wir kennen uns, außerhalb der Musik lange. Haben wir uns schon näher kennengelernt und das hilft auf jeden Fall sehr.
5: Das hast du toll zusammengefasst.
6: Dankeschön.
5: Ganz toll.
4: Also Sie sind sich schon mal das ein oder andere Mal einer Meinung zumindest, das ist schon mal gut. Wir haben eben so ein paar Einblicke schon gesehen. Auf was dürfen sich denn die Zuschauerinnen und Zuschauer ganz besonders freuen? Gibt es was Neues?
6: Also wir machen immer, wie Sie schon schön gesagt haben in der Anmoderation, dass bei uns immer eine Mischung ist aus Musik, Comedy und Zauberei. Und das passiert natürlich auch in unserer neuen Show so. Und wir kommen beide ursprünglich aus der klassischen Musik. Und das ist immer noch die Grundlage von eigentlich allem, was wir machen. Und wir verbinden das aber auch mit neueren Genres. Wir fragen uns zum Beispiel auch, wie hätte Mozart Atemlos geschrieben, und machen da so Verbindungen zwischen den Genres. Und ansonsten natürlich Zauberei kommt.

0: Comedy. Und das große Überthema bei der neuen Show ist dann auch Bruderliebe, quasi der, das, was wahrscheinlich die meisten, genau, die auch Geschwister haben, sehr gut nachvollziehen können. Der Konflikt zwischen uns als Geschwistern, die Vor- und Nachteile, die es hat, Geschwister zu haben, oder in unserem Fall vor allem die Nachteile.
1: Ja. Und wie Sie merken, redet er die ganze Zeit und ich muss dann lustig sein, damit irgendwie Comedy noch reinkommt.
2: Okay, Musik, ist das der größere Anteil, wo man üben muss, oder muss man auch Comedy üben?
1: Bei Florian ist eigentlich beides gleich viel. Bei mir, ich muss kaum was machen.
0: Okay, Dominik, Florian, jetzt reicht's.
1: Nein.
0: Ich will in die Mitte.
1: Wieso?
0: Ja, du saßt jetzt die Hälfte der Zeit in der Mitte.
1: Florian, nein. Nicht beim ZDF jetzt live.
2: Ist die Frage, ob der Ältere dann zum Schluss, wer hat zum Schluss das Recht sozusagen zu entscheiden?
1: Meistens machen wir Schnick, Schnack, Schnuck. Aber ohne Brunnen.
0: Ja, klar.
1: Schnick, Schnack, Schnuck. Was ist das?
0: Donald Trump, der macht alles kaputt.
1: Ja, toll.
0: Komm, wir tauschen.
2: Okay, sehr schön. Haben wir schon einen kleinen Einblick bekommen. Astur, haben wir vorhin gesagt, ist ein Mix aus der Spielkarte und der Musik. Musik, habe ich verstanden, das machen Sie beides. Spielen Sie auch Karte auf der Bühne?
1: Karten?
2: Ja, wenn Ass.
1: Ach so, Ass? Nee, Ass kommt ja durch die Spielkarten der Zauberei.
2: Okay.
1: Und das wird ja mit 2 S geschrieben. Und Astur, die Tonart mit einem S. Und das war die Kombination.
2: Genau, aber die Spielkarte hätte ja sein können, dass sie dann zu Skat hätte auch noch ein Dritter gefehlt. Vielleicht ihre Mutter, die macht ja die Fotos, die wir vorhin gesehen haben. Und da steht dann auch eine lustige Bezeichnung, das ist nämlich Mama Astur. Mhm.
0: Das ist die offizielle Quelle sozusagen der Fotos, ja.
2: Das heißt, sie unterstützt sie auch noch in anderen Bereichen?
0: In allen Bereichen natürlich.
1: Sie fährt Florian immer noch zum Klavierunterricht, weil er braucht da Unterstützung. Er muss da 2-mal die Woche hin, damit er das Niveau halten kann.
0: Nein, unsere Mama hat uns natürlich tatsächlich, seit wir klein sind, auf dem musikalischen Weg unterstützt und ist jetzt immer noch einer der größten Fans.
2: Welches Musikinstrument fehlt noch in Ihrem Repertoire? Welches wollten Sie gerne immer noch mal mitnehmen?
1: Ich bin relativ gut geworden in Blockflöte und das werde ich auch in der neuen Show zeigen. Allein dafür lohnt sich schon zu kommen.
0: Und du hast sogar noch ein weiteres Instrument.
1: Ja, welches?
0: Das du richtig lange geübt hast.
1: Welches? Triangel?
0: Genau.
2: Ah, ja. Triangel. Und Sie?
0: Ich mache Klavier, Geige und Gesang.
2: Okay. Hat auf jeden Fall die Mama gut mitgeholfen, dass Sie eine gute musikalische Karriere machen. Vielen Dank, dass Sie heute da waren. Und wir sehen Sie dann im Tippi.
0: Genau.
2: Ende des Monats.
0: Ab 30. September spielen wir 2 Wochen die neue Show Bruderliebe im Tippi im Kanzleramt.
1: Und danach in ganz Deutschland.
2: Und danach in ganz Deutschland. Vielen Dank, dass Sie heute da waren.
1: Vielen Dank.
2: Astur-Wagner-Brüder.
0: Vielen Dank.
2: Und jetzt machen wir weiter. Machen wir weiter ganz schnell mit der Szene. Dag Freier hat mehr.
3: Penélope Cruz und Javier Bardem sind privat verheiratet und stellten am Lido einen gemeinsamen Film vor. Und die Autogrammwünsche zeigen, sie sind echte Publikumslieblinge. Bardem spielt in Banker einen erfolgreichen Architekten, der für einen Superreichen einen Bunker bauen soll, während seine Ehe ihm zunehmend entgleitet. Da fragt sich doch jeder, wie viel fließt da von der privaten Beziehung in die Rolle ein? Die Antwort auf die Frage lautet gar nichts. Wir sind sehr gut darin, Fiktion und Realität klar voneinander zu trennen. Sonst würden wir in diesem Job nicht überleben. Und dann war da noch eine zweite Frage, die habe ich jetzt vergessen. Was war das noch? Ob wir uns auch manchmal über den Job streiten? Nein, nein, niemals, niemals. Stell dir mal vor, wir kennen uns seit 30 Jahren, wenn wir uns da nie gestritten hätten. Und auch die Familie Affleck war ziemlich vollzählig anwesend. Ben unterstützte seinen Bruder Casey, der als Hauptdarsteller und Regisseur den Film Company nach Venedig brachte. Und die nächste Affleck-Generation ist schon mit dabei. Casey hat seine beiden Söhne gleich auch noch vor die Kamera gezerrt. Ich wollte sie auf gar keinen Fall im Film haben und sie hat null Interesse daran mitzumachen. Aber dann rollte die Produktion an und ich hatte die Rollen der Teenager immer noch nicht besetzt. Da kamen sie an Bord und waren fantastisch. Und das macht den Film zur besten beruflichen Erfahrung meines Lebens. Wie der Vater, so der Sohn, Prince George auf dem Weg zum ersten Schultag am Eton College. Und gleich eine Panne, Papas Regenschirm ist kaputt. Na, an der Elite-Schmiede steht er in der Tradition seines Vaters William, der hier 1995 seine höhere Schulbildung antrat, mit schüchternem Lächeln und voller Haarpracht. Aber in Papas Fußstapfen zu wandeln, ist ohnehin das Lebenslos eines Thronfolgers. Da kann man sich an der Schule schon mal dran gewöhnen. Nicole Kidman und Sandra Bullock sind zauberhafte Schwestern. Zum zweiten Mal nach sage und schreibe 28 Jahren. Inzwischen lastet der Familienfluch demzufolge alle Männer, die sich in eine Frau aus der Familie verlieben, eines frühen unnatürlichen Todes sterben, auf den hübschen Töchtern.
4: Ist das real? Stirbt er jetzt?
5: Es ist wahr. Wir,
4: Wir sind Hexen und der Fluch ist real.
5: Ich werde dir nie wieder vertrauen.
3: Mit etwas Magie muss dieser Fluch sich doch endlich abschütteln lassen. In der Realität braucht Magie oft etwas länger, um ihre Wirkung zu entfalten, selbst in Hollywood. Als der erste Teil herauskam, war er überhaupt kein Publikumsliebling. Ja, ein paar Leute mochten den Film, aber es war überhaupt noch kein Kultklassiker. Das hat sich erst mit der Zeit entwickelt.
2: Das Uhrmacherhandwerk, das zählt seit ein paar Jahren zum immateriellen Kulturerbe. Was aber genau macht eigentlich ein Uhrmacher jetzt, wo doch eigentlich ziemlich viel digital ist? Die Antwort hat mein Kollege Thomas Gill, beziehungsweise unser heutiger MIMA-Mensch.
6: Uhrwerke sind mechanische Wunderwerke und das ist mir aufgefallen und klar geworden, als ich noch Schüler war. Und das Zusammenspiel der Mechanik hat mich einfach auch gefesselt.
7: Der Sound von Uhren begleitet Holger Blumsaat seit seiner Ausbildung. Wann stand Taschenuhren, alte Räderwerke. Aber nicht alles, was hier hängt oder ausgestellt ist, sind Aufträge von Kunden.
6: Einige dort oben vor allem sind eigene Uhren. Genau, früher bin ich auch noch mal dazu gekommen, Uhren für den Verkauf fertig zu machen. Aber die Auftragslage ist so kräftig, dass man das nicht mehr schafft.
7: In seiner Werkstatt führt er die größeren und kleineren Reparaturen und häufig Generalüberholungen durch. Mechanische Uhrwerke sehen nicht nur kompliziert aus, sie sind es auch deswegen so beeindruckend, glaubt Blumsaat. Feder, Unruh, Krone. Eine Uhr besteht aus rund 100 und mehr Einzelteilen. Alles wird zerlegt, jedes Schräubchen gereinigt, geölt, wie ein Puzzle wieder zusammengesetzt.
6: Es gibt Tage, wo ich sage, das ist kein Tag für kleine Uhren, für die kleine Uhr oder für eine kleine Damenarmbanduhr, für ein Damenarmbanduhrwerk. Dann hat man die Möglichkeit, sich mit Großuhren zu beschäftigen. Ich gehe auch mal kurz vor die Tür, um ein bisschen Naturlicht, meinen Augen ein bisschen Naturlicht zu gönnen.
8: Einmal abholen.
7: Genau. Die Berliner Kundschaft vielschichtig wie die Uhren im Laden, sagt er. Alt und jung, die Rentnerin, die ihren Wecker vorbeibringt, oder der junge Mann, der Gefallen am Erbstück aus dem Familienbesitz findet.
6: Ein Uhrwerk in Schweizer Standardqualität, die ist ja bekanntlich sehr gut. Und genau, wird jetzt die nächsten Jahre ohne Probleme laufen.
7: Mehrere Stunden Präzisionsarbeit. Inzwischen beträgt die Wartezeit bei ihm ein Vierteljahr. Die Überholung der Schweizer Markenuhr Zoe kostet 200 Euro.
9: Ich bin sowieso in alte Sachen mehr oder weniger verschossen, was generell Retro- oder Vintage-Artikel angeht. Und ich dachte, diese Uhr ist halt optimal. Sie gehörte zudem mein Onkel, also.
7: Bei defekten Quarz- oder elektronischen Uhren wechselt er die Batterie, aber auch nicht mehr, sagt der Uhrmachermeister. Digitale Uhren seien nicht seine Welt.
6: Ich mag besonders, wenn sie etwas von Messinstrument ausstrahlen und dabei noch schön aussehen oder technisch ansprechend, dann sind das schöne Uhren.
7: Jede Automatikuhr durchläuft den letzten Test am alten Uhrenbeweger oder am Handgelenk.
6: Der Uhrmacher kommt in den Genuss, dass er viel Abwechslung am Handgelenk erfährt, weil er einfach Kundenuhren Probe trägt. Die Funktion des Automatikaufzugs muss ja getestet und nachgewiesen werden. Und da sind es meist Kundenuhren, die man trägt.
7: Seine eigene Werkstatt will der 61-Jährige noch ein paar Jahre weiterführen. Aber auch im Rentenalter werden Uhren noch eine große Rolle spielen, weiß er.
6: Dann geht es auch nicht mehr um Kundenuhren, wo nichts passieren darf, sondern dann hat man seine eigenen Uhren, die man aufarbeitet. Und das wäre dann so ein Übergang in Richtung, wo ich mir vorstellen kann, wie ein Leben im Ruhestand aussieht.
7: Sorgen macht sich Holger Blumsaat über seine Nachfolge. Denn viele jüngere Uhrmacher, sagt er, werden jetzt gerne von Schweizer Luxusmarken abgeworben.
10: Und damit willkommen zurück zum Sport. Borussia Dortmund feiert einen siegreichen Auftakt in die neue Champions League-Saison. Trotz eines Schockmoments gewinnt der BVB zu Hause gegen Villarreal mit 3:2. Und das vor allem dank ihres Stürmers.
11: Serhou Guirassy wird zum Mann des Spiels. Wieder einmal. Doch bis es soweit ist, hat Dortmund bange Minuten zu überstehen. Konstantinos Karezas geht zu Boden und muss in der ersten Halbzeit ausgewechselt werden.
12: Er hat Kreislaufprobleme gehabt, jetzt ist er auf dem Weg ins Krankenhaus bzw. zur Untersuchung. Wir wissen auch nicht mehr.
11: Bis jetzt gibt es keine neuen Erkenntnisse. Zum Spiel mit einem Eigentor von Vega geht Dortmund in der 53. Minute in Führung. Doch dann sind die Spanier das bessere Team. Mourinho verwandelt die Ecke zum Ausgleich. Der BVB mit guten Einwechslungen. Joker Silva legt vor, Gyrassi vollendet zum 2:1 in der 80. Minute. Und nur 5 Minuten später Strafstoß nach diesem Nahkampf. Gyrassi selbst erhöht auf 3:1.
13: Am Ende ist es doch eine Teamleistung. Ich brauche die Mannschaft, um so spielen zu können.
11: Dass Gyrassi auch auf der anderen Seite trifft, ändert nichts mehr am Sieg. Sein Eigentor führt zum 3:2 Endstand. Der erste Schritt ist gemacht für Niko Kovac und seine Dortmunder in der Königsklasse.
10: Ja, und heute Abend steigen dann auch die Stuttgarter in die Champions League ein. Morgen dann die Bayern und Leipzig. 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Und nun zu Deutschlands Basketballerinnen, denn die feiern bei der Heim-WM in Berlin einen historischen Erfolg. Zum ersten Mal in der Geschichte ziehen die Basketballdamen ins Viertelfinale einer Weltmeisterschaft ein. Und das nach einem deutlichen 94:56 Sieg gegen Südkorea.
14: 38 Punkte Vorsprung sprechen eine deutliche Sprache. Die deutschen Basketballerinnen präsentieren sich stark und hochkonzentriert.
15: Ja, es ist ein geiles Gefühl, einfach diese Spiele zu gewinnen. Ich will gar nicht so drüber nachdenken, was das jetzt bedeutet. Und wir sind einfach noch nicht fertig.
14: Gegen die Südkoreanerinnen setzt sich das DBB-Team Ende des ersten Viertels schon deutlich ab. Körperlich stärker, unter den Körben defensiv wie offensiv durchsetzungsfähiger. Und schon im zweiten Viertel mit der ersten zweistelligen Führung. Südkorea kommt mit einer guten Phase und vielen gelungenen Dreiern zwar noch mal ran. Aber schließlich dominieren die Deutschen das Spiel deutlich.
16: Ich glaube, man sieht, wir sind relativ gut eingespielt. Wir kommen langsam in diesen Flow. Zu jedes Spiel lernen wir ein bisschen mehr.
14: Am Donnerstag geht's gegen die starken Europameisterinnen aus Belgien.
10: Und über die WM können wir jetzt sprechen mit dem Basketball-Bundestrainer der Frauen, mit Olaf Lange. Hallo und erstmal herzlichen Glückwunsch zum historischen Viertelfinaleinzug.
17: Vielen Dank. Ja, das war schon super klasse gestern. Überhaupt über das ganze Turnier bis jetzt gespielt haben. Mal sehen, mit Ausnahme des ersten Spiels. Aber wir sind auf einem guten Weg und wir freuen uns aufs Viertelfinale gegen Belgien.
10: Sie sprechen es ja schon an, all das, nachdem das Turnier mit einer deutlichen Niederlage gegen Spanien ja alles andere als gut gestartet ist. Jetzt folgten die 3 souveränen Siege inklusive Viertelfinaleinzug. Inwieweit ist denn die Mannschaft jetzt zusammengewachsen auch nach diesen Erfolgen?
17: Naja, ungemein. Wir haben über den Kampf und unsere Verbundenheit und viel Teamspirit beginnt mit Japan und dann Mali zueinander und miteinander gefunden und spielen momentan vor allem in der Verteidigung sehr, sehr solide, was die Grundlage ist, warum wir auch offensiv so gut spielen. Und jetzt haben wir natürlich daraus Selbstbewusstsein gezogen und sind motiviert. Und ich denke, wir können, wenn wir vor allem gut starten, morgen gegen Belgien, da hoffentlich was reißen.
10: Und dieses Selbstbewusstsein, das wird man ja gegen Belgien durchaus brauchen. Es ist ein schwerer Gegner, gegen die die deutsche Mannschaft ja auch letztes Jahr bei der EM noch deutlich verloren hatte. Kann man denn aus heutiger Sicht, aus dieser Erfahrung möglicherweise auch lernen? Und wie schwer wird es denn tatsächlich morgen Abend?
17: Ja gut, die sind amtierender Europameister. Die Schlüsselspielerinnen sind seit Jahren zusammen sehr, sehr erfahren, sehr routiniert. Für mich geht es da gar nicht so, von gestern jetzt irgendwas zu lernen. Es geht mir so um Wachstum als solches. Die Mannschaft ist ja auch nicht, wenn ich unter unserem Trainerstab seit mehreren Jahren zusammen, aus diesen Dingen lernt man über die Zeit. Und ich sehe in der kurzen Zeit, in der wir jetzt mit diesem Trainer oder mit unserem Trainerstab zusammen sind, da Wachstum. Und so läuft das eben. Man fällt durch einen Test durch und dann muss man weiter lernen und wachsen, bis man dann so weit ist. Und wir werden sehen, wie weit wir morgen sind.
10: Und all das findet ja natürlich auch für Sie und für die Spielerinnen in einem besonderen Setting statt, mit einer Heim-Weltmeisterschaft in Berlin. Wie haben Sie denn einen möglichen Heimvorteil bisher wahrgenommen? Und kann das vielleicht mit Blick auf dieses schwere Viertelfinale vielleicht noch mal so einen extra Push geben?
17: Mit Sicherheit. Also die Fans waren fantastisch. Für Deutschland.

0: des deutschen Sports. Denn die bekommt insgesamt 4 neue Mitglieder. Das sind Turnweltmeister und Olympiasieger Fabian Hambüchen, das Ski-Ass Felix Neureuther, die Schwimm-Olympiasiegerin Britta Steffen und posthum Biathlon-Olympiasiegerin Laura Dahlmeier. Und das war es vom Sport im MIMA für heute. Weiter mit dir, Miriam.
1: Dankeschön. Genau. Und nicht nur mit mir, sondern mit Biene Maja. Ja, Bienen haben ja ein recht positives Image, und weil wir vielleicht von ihnen Honig bekommen, aber auch wahrscheinlich, weil viele von uns mit Biene Maja aufgewachsen sind. Heute auf den Tag genau vor 50 Jahren zeigte das ZDF zum ersten Mal die Kult-Zeichentrickserie mit Maja, Willi und Flip.
2: Hörst du das? Das muss die Maja sein.
3: Am 9. September 1976 fliegt die Biene Maja im ZDF zum ersten Mal über den Bildschirm. Die deutsch-österreichisch-japanische Koproduktion schreibt Fernsehgeschichte.
4: Wer ist Maja? Bin ich die Maja? Und warum habt ihr mich die Maja genannt?
5: Aber einer muss sich ja um sie kümmern. Und da bin ich halt.
3: In der Zeichentrickserie sind viele liebgewordene Charaktere an Majas Seite. Flip, der Grashüpfer, der auch der Erzähler ist.
6: Und wenn sie mich noch mal lebend sehen will, soll sie schnell.
3: Majas bester Freund, der faule Willi, mit seiner Tendenz zum Leiden.
5: Hör mal, Schlaumeier, da drüben sehe ich eine schöne Blume.
3: Und dann gibt es noch die weniger freundlichen Zeitgenossen, wie Puck, die Stubenfliege.
7: Na, du bist wohl noch nicht weit rumgekommen, sonst wüsstest du, dass ich eine Fliege bin.
3: Oder die grimmige Spinne Thekla.
8: Was es heute zum Abendessen gibt, das weiß ich.
9: Nein, nein, lassen Sie mich!
10: Du heißt Willi?
5: Ja, ich bin der Willi.
10: Warum sprichst du denn so komisch?
5: Das ist der Stimmbruch. Ich bin doch schon 2 Jahre.
3: Teil des Erfolgs die Synchronisation. In der ersten Auflage der Zeichentrickserie spricht Eberhard Storeck den Willi.
11: Die Stimme hat die Karriere ermöglicht. Hätte ich eine ganz normale Stimme gehabt und ich hätte diese ganzen Töne erst mal produzieren müssen, ne? Das wäre schon mühsam gewesen.
6: Hier bin ich, Maja, hier bin ich. Suche mich.
3: Und dann ist da ja noch der legendäre Titelsong, gesungen von Karel Gott.
12: Einmal hören und schon ging ich zum Mikrofon. Und nach 20 Minuten war die Aufnahme fertig. Wer hätte das damals gedacht?
3: 2013 gibt's die Neuauflage der Serie. Helene Fischer singt den Titeltrack. Maja und ihre Freunde gibt's jetzt in 3D und auch in Spielfilmlänge.
13: Mal dir ein Lächeln ins Gesicht.
3: Auch nach 50 Jahren fliegt die Biene Maja weiter durch ihre bunte und vielfältige Klatschmohnwelt, wo jeder so sein kann, wie er möchte. Happy Birthday, Biene Maja.
1: Ja, da sagen wir auch herzlichen Glückwunsch. Ich gebe zu, ich habe das auch geguckt als Kind.
14: Und auf jeden Fall, das war ein Highlight. Ja,
1: ja. Seit 50 Jahren.
14: Crazy. Ich finde es immer noch toll.
1: Ja, mit den eigenen Kindern kann man das nämlich dann gucken. Genau. Herrlich, ja. Kleiner Tipp, falls Sie sich alleine nicht trauen, mit Kindern oder Enkeln geht das immer. So, jetzt schauen wir noch aufs Wetter. Wir haben gesagt, gestern zum Teil Gewitter. Das kann negative Auswirkungen haben, aber es sieht zum Teil echt spektakulär aus.
14: Spektakulär, genau. Und wir schauen auf ein spektakuläres Bild von einem Gewitter.
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14: Jetzt muss ich zugeben, das ist nicht das Gewitter. Da gab es jetzt ein kleine Verwechslung. Aber Gewitter gab es gestern. Die waren auch ziemlich heftig, muss man dazu sagen. Es war ja sehr heiß. Ganze 61 Stationen haben einen neuen Höchststand erreicht. Es war also deutlich zu warm. Und da passt die Sonne auch dazu. Aber wie gesagt, die Gewitter waren schon heftig gestern. Wir schauen auf die aktuelle Wetterlage. Diese Hitze wird ja verdrängt. Die zieht allmählich ostwärts. Und erreicht auch eher den Osten Europas. Bei uns wird es kühler. Das hat einen Grund. Wir bekommen kühlere Luft aus dem Nordwesten. Das bedeutet, eine Kaltfront, die ist einmal über uns hinweggezogen. Ja, und jetzt kommt eben die kühlere Luft von Nordwesten rein. Und das bedeutet durchaus eine ziemlich kalte Nacht. Aber wir schauen erst einmal auf die aktuelle Lage und da haben es mit vielen Wolken zu tun und auch noch Regen. Ja, und dann gibt es auch noch eine Besonderheit. Schauen Sie mal hier im Nordwesten, da dreht sich hier so eine Schnecke ein. Das ist ein kleinräumiges Tief, was hier aber doch für kräftige Schauer und Gewitter sorgen wird. Ansonsten Temperaturen heute noch bis maximal 22 Grad im Osten und 17 Grad ganz im Süden. Blick auf die Nacht und da fallen die Schauer in sich zusammen, ziehen ab. Aber der Wind ist kräftig, immer noch diese nordwestliche Strömung, teils mit stürmischen

0: Böen. Ja, auch noch Regen im Süden gehören auch noch zu den Schauern des Tages. Verabschiedet sich auch. Und dann wird es trocken. Temperaturmäßig, wie angekündigt, im Süden bis 4 Grad geht es runter. Schon ziemlich kalt, da merkt man diese kältere Luft, die eingeflossen ist. Ansonsten noch am mildesten an den Küsten, weil das Meer ja nachwärmt. Entsprechend gibt es dort 13 Grad. Blick auf den morgigen Tag. Ja, da gibt es keine Niederschläge, also keinen Regen. Im Norden aber kompaktere Wolken als im Süden. Hier scheint die Sonne doch verbreitet, die Wolken. Ja, die sind harmlos, da fällt nichts heraus. Temperaturmäßig geht es auf 23 Grad im Südwesten hinauf. Also hier der Südwesten schon mal deutlich milder als zum Beispiel der Norden. Da ist es kühl und am kühlsten eigentlich im hessischen Bergland oder an den Alpen, also eher in den höheren Lagen. Ja, und in den nächsten Tagen, da gibt es doch relativ viel Sonnenschein. Am Freitag im Norden Regen, 17 bis 25 Grad und ja, wie gesagt, Sonne ist häufiger dabei. Trocken ist es am Samstag und schon mal wieder wärmer. 28 Grad hier vor allem im Südwesten. Sonntag ist im Norden deutlich durchwachsener mit vielen Wolken und Regen. Dafür weiterhin 28 Grad und im Süden doch relativ sonniges Wetter.
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2: Ja, und zum Ende der Sendung sind wir Ihnen noch schuldig ein Ergebnis von unserem ZDF Mitreden. Es ist ja so, wir haben heute das Thema Abnehmpille. Das hört sich erstmal toll an, dass man eine Pille nimmt und dann sozusagen leicht abnehmen kann.
0: Ja, ist ja ziemlich, wäre ja sehr einfach.
2: Wäre sehr einfach, hat unter Umständen aber eben auch noch die ein oder andere Nebenwirkung. Klar, wir haben aber nicht über den medizinischen Nutzen geredet, sondern wir wollten einfach von Ihnen wissen, könnten Sie sich vorstellen, so eine Abnehmpille zu nehmen? Und das Ergebnis, das lautet ja. 39% sagen ja, könnten Sie sich vorstellen. 61% sagen nein.
0: Und wie immer, das ist natürlich das Ergebnis von den Zuschauern und Zuschauerinnen. Ne? Also es ist nicht repräsentativ, wollte ich dazu sagen.
2: Sie spiegeln aber zumindest die Meinung der MIMA-Zuschauerinnen und Zuschauer des heutigen Tages wieder, die eben an der Umfrage teilgenommen haben. Genau. Aber wie gesagt, es ist ja keine Empfehlung für ein Produkt, sondern einfach mal die Frage, könnten Sie sich das vorstellen. Bisher gab es ja die Spritze, jetzt gibt es die Pille. So war das Ergebnis. Vielen Dank auf jeden Fall fürs Zuschauen heute. Wir sehen uns gerne morgen wieder ab 12:15.
0: Tschüss.
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0: Guten Tag, willkommen bei Tagesschau 24. Bei der Generaldebatte im Bundestag sind Kanzler Merz und AfD-Chefin Weidel zum Rededuell angetreten. Das erste Wort hatte für die größte Oppositionspartei im Parlament die AfD-Fraktionsvorsitzende. Beim ersten direkten Aufeinandertreffen mit dem Bundeskanzler nach dem Wahlsonntag in Sachsen-Anhalt sagte Weidel, die Menschen wollten einen Politikwechsel. Wir hören mal in einen Ausschnitt ihrer Rede und die Antwort von Merz rein.
1: Sie treiben Deutschland in Rekordzeit in die Staatspleite. Das tun Sie. Und währenddessen fegt die Deindustrialisierung mit einer anwachsenden Dynamik über unser Land hinweg. Verliert Deutschland? Stimmt nicht. Können Sie hier mal zuhören, was die Zahlen bringen? Verliert Deutschland jeden Monat 12.000 Arbeitsplätze in der Industrie? Haben im vergangenen Jahr 190.000 Unternehmen in Deutschland aufgegeben. Plant jeder dritte deutsche Mittelständler die Abwanderung ins Ausland? Steigt die Zahl der Arbeitslosen wieder über die 3-Millionen-Marke? Brechen die Umsätze des Einzelhandels auf das Niveau der Corona-Lockdowns ein? Sind Staatssektor

0: und Asylindustrie die einzigen verbliebenen Wachstumssektoren in Deutschland. Das haben Sie aus unserem Land gemacht.
1: Zu den Desinformationskampagnen, die von Russland aus mit ihrer Unterstützung seit Wochen, seit Monaten, seit Jahren den Versuch unternehmen, unser Land, unsere Gesellschaft und unsere Demokratie zu destabilisieren. Meine Damen und Herren, Sie sind Teil dieses Problems, das wir in Deutschland haben. Und wir werden uns mit allem, was wir zur Verfügung haben, dagegen wehren, dass Sie diesen Weg hier in Deutschland weiter fortsetzen können.
2: Ja, scharfe Worte und ein Schlagabtausch. Nicht unüblich für so eine Generaldebatte. Christoph Mestmacher in Berlin hat die Generaldebatte heute für uns verfolgt. Nach dem Wahlerfolg in Sachsen-Anhalt, wie ist die AfD aus deiner Sicht aufgetreten?
3: Ja, sie ist sehr selbstbewusst aufgetreten. Man kann von Oberwasser sprechen. Alice Weidel hat sich um einen ruhigen Tonfall bemüht, eher langsam gesprochen. Aber das Selbstbewusstsein blitzte immer wieder in Bemerkungen auf, etwa wenn sie den Unionsabgeordneten zugerufen hat im Bundestag. Gucken Sie einmal nach links und nach rechts. Jeder Zweite wird bei der Bundestagswahl kommenden dann nicht mehr dabei sein. Was dieses Oberwasser schon markiert, die AfD wähnt sich nach Sachsen-Anhalt auf einem weiteren Siegeszug und in Richtung Mehrheit.
2: Besonders die Energie- und Migrationspolitik der Bundesregierung kritisiert die größte Oppositionspartei. Was hat sie der CDU und SPD vorgeworfen?
3: Naja, das ist sozusagen der Klassiker, den die AfD immer vorträgt. Wir haben es in dem O-Ton ja gerade gehört. Deindustrialisierung, vorangetrieben durch falsche Entscheidungen, vor allen Dingen manifestiert vom rot-grünen Narrenschiff. Damit meint sie die Energiewende. Sie hat gegen die E-Mobilität gewettert, gleichzeitig aber auf hohe Spritpreise verwiesen. Da ist so ein kleiner Logikbruch. Und natürlich fehlte auch nicht das Plädoyer von Alice Weidel für billiges russisches Gas. Und sie ist dann auch in die Außenpolitik übergegangen und hat mehr Diplomatiebemühungen bezogen auf Russland gefordert und ausgerechnet US-Präsident Donald Trump als Kronzeugen bemüht. Es fehlte auch das Thema Migration nicht. Und dann gab es den Moment, wo Friedrich Merz in seiner Replik auf Alice Weidel den Begriff aus seiner Sicht Remigration übersetzte. Das hat er sehr deutlich gemacht, indem er gesagt hat, das sei nichts anderes als ethnische Säuberungen. Und er hat darauf verwiesen, dass jeder Sechste, der hier in diesem Land arbeitet, einen ausländischen Pass hat oder einen Migrationshintergrund. Und wenn die alle weg wären, dann würde in diesem Land weder in Krankenhäusern noch in Pflegeeinrichtungen, geschweige denn im Handwerk, genügend Arbeitskräfte zur Verfügung stehen. Das Problem bei der Aussage von Friedrich Merz nach meiner Einschätzung ist, dass ein bisschen unklar geblieben ist, auf was er sich denn bezogen hat. Möglicherweise meinte er die Aussage von Dennis Holoch, von der Jugendgeneration der AfD und dem AfD-Bundesschriftführer sowie Vertrauten von Alice Weidel, der ja gesagt hat, dieses Land könne auf 20 Millionen Menschen verzichten. Es bräuchte nicht unbedingt 80 Millionen, sondern 60 Millionen reichten. Allerdings hat Friedrich Merz den Kontext nicht sauber geliefert, auf was er sich denn nun wirklich bezogen hat mit dieser harten Übersetzung.
2: Du hast also die Antwort von Bundeskanzler Merz schon angesprochen, der ja nach dem Wahldebakel in Sachsen-Anhalt sichtlich angefasst war. Welche Akzente hat er sonst noch gesetzt heute in seiner Rede?
3: Er hat versucht, das ein oder andere Mal einen Bogen zu spannen und nochmal die Politik zu vermitteln. Er hat auch darauf hingewiesen, dass die größte Bedrohung für Wladimir Putin die Strahlkraft der Demokratie sei. Und er hat sich überhaupt bemüht, ein wenig die Reformbemühungen sowie auch die Außenpolitik, auch die Verteidigung und Unterstützung für die Ukraine in ein größeres Bild zu setzen. Er hat eben bezogen auf die Ukraine auch gesagt, dort werde unsere Freiheit und unsere Sicherheit verteidigt und die Notwendigkeit der Investitionen in Rüstung noch einmal begründet.
2: Und die Unterstützung damit noch mal manifestiert. Und die SPD auf der Pressekonferenz nach der Wahl am Wochenende klang es ja besonders bei Bärbel Baas nach einer möglichen Rolle rückwärts bei den Reformvorhaben. Inwieweit klang das heute an?
3: Ja, das klang bei der SPD jetzt nicht primär an. Auch Matthias Mirsch als Hauptredner der SPD hat darauf verwiesen, dass man über die Reformen noch mal reden müsse, besonders in ihrer sozialen Ausgestaltung. Das hat aber übrigens auch Bundeskanzler Friedrich Merz in der Debatte heute deutlich gemacht und bezogen auf die sogenannte Rente mit 63, also den abschlagsfreien Ruhestand nach 45 Beitragsjahren im Alter von 63 Jahren, noch mal erwähnt, dass man dort noch mal darüber nachdenken müsse. Auch das ist mit Sicherheit eine Reaktion auf das Wahlergebnis von Sachsen-Anhalt und widerspricht so ein wenig dem, was man ja nach der Vorstellung der Rentenkommission mit den 33 Punkten als Bundespolitik gemeinsam mit Bärbel Baas, der Bundesarbeitsministerin von der SPD und eben der Kanzler selbst gesagt hat, das sei ein Gesamtkunstwerk, das dürfe nicht mehr aufgeschnürt werden. In Sachen Sozialreform wird es mit Sicherheit Debatten geben. Das liegt ein Stück weit in der Natur der Sache, weil jetzt Gesetze geschrieben werden müssen und dann werden sie auch gelesen.
2: Formal geht es bei der Generaldebatte ja um den Haushalt des kommenden Jahres, vor allem um den Etat für Auswärtiges, Verteidigung und Entwicklung. Welche Positionen waren da von den anderen Parteien zu hören, Christoph?
3: Na, bei der Haushaltsdebatte, also jetzt werden nach und nach die Einzeletats debattiert, da wird es keinen Umschift in den Argumenten geben. Der Hauptvorwurf der Opposition von der AfD ist gewesen, bezogen auf diesen Haushalt, er führe eben in den Staatsbankrott. Damit gemeint sind die steigenden, perspektivisch steigenden, exorbitanten Zinszahlungen, die sich in absehbarer Zeit alleine auf 80 Milliarden Euro summieren könnten. Von der Linken gab es Kritik an der Art der Haushaltssanierung und an den sozialen Reform. Es würde die, die eh nicht viel hätten, treffen. Moniert wurde von vielen, auch von den Grünen, dass beispielsweise der Sofortzuschlag abgeschafft werden soll, 25 Euro für besonders einkommensschwache Familien und Kinder. Katharina Dröge hat da noch einen interessanten Punkt gemacht, der Friedrich Merz wahrscheinlich schmerzen dürfte. Sie hat ihn daran erinnert, dass er die Tür zum Populismus selber ein Stück weit aufgestoßen habe, indem er im Wahlkampf eben Versprechen abgegeben habe, die er nicht hat halten können. Und das alles so dröge für ein paar billige Klicks. Das wird Friedrich Merz mit Sicherheit wehgetan haben.
2: Was am Ende sich ja auch in seinen Beliebtheitswerten niedergeschlagen hat. Danke, Christoph Mestmacher nach Berlin.
3: Gerne.
2: 12 Tage nach seinem Tod wird der norwegische König Harald V. heute mit einem Staatsbegräbnis beigesetzt. In einem feierlichen Trauerzug wurde sein Sarg vom Schloss zum Dom von Oslo gebracht. Tausende Besucher sowie Vertreter von Königsfamilien und Staats- und Regierungschefs aus aller Welt nahmen teil, um Abschied zu nehmen. Darunter auch Bundespräsident Steinmeier. Nach dem Trauergottesdienst soll Harald in der Schlosskirche der Festung Akershus seine letzte Ruhe finden. Er wurde 89 Jahre alt. Der Ölpreis ist erneut gestiegen. Er lag für die Sorte Brent heute bei mehr als 100 Dollar je Barrel. Hintergrund sind neue gegenseitige Angriffe der USA und Irans rund um die Straße von Hormus. Das US-Militär meldete die Zerstörung von 5 iranischen Öltankern. Sie seien Teil eines Schattennetzwerks der iranischen Revolutionsgarden gewesen. Iran antwortete nach eigenen Angaben mit Raketenangriffen auf einen US-Militärstützpunkt in Jordanien. Israels Premierminister Netanyahu soll vor dem Überfall der Hamas gewarnt worden sein. Laut Medienberichten sei die Warnung 1,5 Wochen vor dem 7. Oktober 2023 aus den Vereinigten Arabischen Emiraten gekommen. Netanyahus Büro wies dies zurück. Im Gazastreifen ist die Not der Menschen nach wie vor groß. Nach Angaben der Vereinten Nationen kommen weiterhin zu wenig Hilfsgüter an. So werden kleine Dinge des Alltags zu Luxusgütern. Feuerzeuge beispielsweise sind für die Menschen kaum noch zu bezahlen. Doch sie brauchen Feuer, um kochen zu können. Aus der Not ist ein neuer Beruf entstanden.
4: Mu'in Abu Audeh sucht nach einem passenden Ersatzteil. Er repariert alte Feuerzeuge hier auf einem Markt in Gaza-Stadt. Die Metallteile und das Rädchen fehlen hier. Außerdem muss Gas eingefüllt werden. Wir schauen uns ein funktionierendes Feuerzeug an, zerlegen die Teile und setzen sie wieder zusammen. Jetzt entsteht ein perfekter Funke. Vor dem Krieg war Mu'in Abu Audeh Bauarbeiter, ist aus dem Norden des Gazastreifens vertrieben worden. Sein Job ist für viele seiner Kunden entscheidend. Denn neue Feuerzeuge gibt es im Gazastreifen kaum, sagt er, wegen israelischer Einfuhrbeschränkungen. Die zuständige Behörde beantwortet unsere Anfrage dazu nicht. Ein neues Feuerzeug kostet in Gaza umgerechnet über 40 Euro. Für rund 8 Euro flicken Mu'in Abu Audeh und seine Kollegen ein altes. Auch Ali Abu Hashem hat seins dabei. Ob die Männer auf dem Markt es wieder instand setzen können? Für ihn und seine Familie ist es unentbehrlich. Das Feuerzeug ist zu einem unverzichtbaren Werkzeug geworden. Man braucht es zum Kochen, Essen und Trinken. Man hat keinen Brennstoff, also kein Gas, das man dafür verwenden könnte. Deshalb ist man auf Feuer angewiesen. Er hat Glück. Sein Feuerzeug funktioniert erst einmal wieder, ist aufgefüllt. In seinem Zelt wartet seine Frau auf ihn. Jetzt kann sie endlich Kaffee kochen. Gleich will sie das Feuerzeug an ihre Nachbarn weiterreichen. Nicht jeder kann sich ein eigenes leisten. Der Alltag dreht sich hier weiterhin um den Mangel. Politische Pläne für die Zukunft des Gazastreifens scheinen für die Menschen weit weg.
2: Masern sind alles andere als harmlos. Eine Infektion ist hoch ansteckend und kann schlimmstenfalls zum Tod führen. Vielerorts gilt die Krankheit zwar als ausgerottet, doch weil weltweit weniger geimpft wird, infizieren sich wieder mehr Menschen. Besonders hart trifft es gerade Bangladesch. Seit März wurden dort mehr als 180.000 Fälle registriert und täglich kommen neue dazu.
5: Seit Wochen kämpft der 6 Monate alte Ayan ums Überleben. Erst hatte er eine Lungenentzündung, dann infizierte er sich mit Masern. Seit 15 Tagen ist er im Krankenhaus in Dhaka, der Hauptstadt Bangladeschs. Noch immer braucht er Sauerstoff. Seit 2 bis 3 Wochen kann er die Augen nicht mehr öffnen. Seine Augen sind auch gerötet und sein Allgemeinzustand ist sehr schlecht. Sein ganzer Körper war angeschwollen. Masern gehören zu den ansteckendsten Krankheiten überhaupt. Besonders gefährdet sind kleine Kinder, die nicht oder nicht vollständig geimpft sind. In Bangladesch verschärfen Mangelernährung und eine schlechte Gesundheitsversorgung die Lage. Dabei galt das Land lange als Vorbild bei Kinderimpfungen. Doch während der schweren politischen Unruhen und des Regierungswechsels 2024 geriet auch das Impfprogramm ins Stocken. So wuchs die Zahl der Kinder ohne vollständigen Impfschutz. Die Regierung impft nun mit einer Notfallkampagne gegen Masern. In den größten Städten funktioniert das sehr gut. Aber in den Dörfern und entlegenen Gegenden ist der Impfstoff noch nicht verfügbar. Nach Angaben der WHO müssen mindestens 95% der Kinder beide vorgesehenen Impfdosen erhalten, um die Ausbreitung dauerhaft zu stoppen. Solange große Impflücken bleiben, kann sich das Virus also weiter ausbreiten.
2: Borussia Dortmund ist mit einem Sieg in die neue Champions-League-Saison gestartet. Im eigenen Stadion gewann die Mannschaft von Trainer Kovac mit 3:2 gegen den FC Villarreal. Mann des Spiels war Stürmer Serhou Guirassy. Zwar köpfte er in der Schlussphase noch ein Eigentor, das fiel allerdings nicht mehr ins Gewicht. Denn schon vorher hatte er mit 2 Treffern den Auftaktsieg klargemacht.
6: Ohne das Team bin ich gar nichts. Ich bin Man of the Match geworden, eine weitere Trophäe für zu Hause, mehr aber auch nicht.
7: Wir haben verdient gewonnen, aber es war wirklich ein hartes Stück Arbeit und jetzt müssen wir die Kräfte wieder sammeln, weil am Samstag geht es schon wieder weiter in der Bundesliga.
2: Wenn es nach dem VfB Stuttgart geht, würden Sie es dem BVB gerne gleich tun und heute mit einem Auftaktsieg in die Champions-League-Saison starten. Die Schwaben treffen zu Hause auf den norwegischen Meister Viking Stavanger. Ziel des VfB ist es, in diesem Jahr unbedingt die K.O.-Phase zu erreichen, die der Verein vor 2 Jahren noch knapp verpasst hatte.
8: Die richtige Balance gefunden. Fabian Bredlow, Stuttgarts Nummer 1 im Tor, zuletzt starker Rückhalt und auch heute im Kasten, wenn es in Stuttgart wieder heißt, Champions League, die Liga der Stars und Sternchen. Und der VfB im Flow nach dem 4:1 gegen Köln am Freitag, auf Galopp zur Königsklasse zum 2. Mal in 3 Jahren, gegen die Norweger aus Stavanger, ein Siegpflicht, aber kein Kinderspiel.
9: Auch wenn wahrscheinlich viele Leute den Verein jetzt nicht so auf dem Schirm hatten, ich hatte ihn vorher auch nicht so auf dem Schirm, muss ich ehrlicherweise sagen. Aber ja, wir haben uns natürlich Szenen der Mannschaft angeguckt, dass sie eine gewisse Qualität haben. Das haben sie, glaube ich, letztes Jahr gezeigt, indem sie Meister wurden in der Liga.
8: Viking Stavanger, die Wikinger aus Norwegen, aus der 4. größten Stadt des Landes, im Südwesten gelegen. Auf der Fußball-Landkarte ein recht unbeschriebenes Blatt. Ungewöhnlich, mit Morten Jensen und Bjarte Lunde Arsheim hat Viking gleich 2 gleichgestellte Cheftrainer. Auch ein Modell für den VfB.
9: Also ich würde es nicht ausschließen. Es ist auf jeden Fall ein neues Modell. Bisher habe ich mir darüber ehrlich gesagt noch keine Gedanken gemacht. Ich finde es spannend, das scheint sehr gut zu funktionieren.
8: Genau wie Stuttgarts Offensive zuletzt. Auch wenn Nationalstürmer Dennis Undaff diese Saison noch etwas Ladehemmung hat, dafür treffen andere, etwa Grischa Prömel. Der neue Vizekapitän und gebürtige Stuttgarter am Freitag Premierentor in seinem ersten Bundesliga-Heimspiel für den VfB. Diese Atmosphäre auch heute in der Champions League zu erwarten.
9: Wir haben alle gemerkt, wie sehr sich die Fans auch gefreut haben, dass es endlich wieder losgeht. Und ich glaube, auch morgen kann ich eigentlich schon mal eins vorwegnehmen. Die Fans werden hier morgen auf jeden Fall richtig Gas geben und es wird auf jeden Fall laut werden hier im Stadion. Und wir als Mannschaft kann ich natürlich nur sagen, wir gehen mit einer vollen Überzeugung in dieses Spiel rein und werden 100% geben.
8: Kann losgehen. Stuttgart macht sich schick für die Champions League.
2: Die deutsche Basketballnationalmannschaft der Frauen hat Historisches geschafft. Zum ersten Mal erreichte sie ein WM-Viertelfinale. Das Team von Nationaltrainer Lange gewann gegen Südkorea ungefährdet mit 94-56. Im Viertelfinale trifft Deutschland bei der Heim-WM dann morgen auf Europameister Belgien. Während in der kommenden Nacht mit dem Spiel der Seattle Seahawks gegen die New England Patriots die neue Saison der US-Football-Liga NFL beginnt, sind die deutschen Football-Ligen schon deutlich weiter. An diesem Wochenende werden die Halbfinals gespielt, und zwar bei den Männern und auch bei den Frauen. Beste Chancen auf den Titel haben die Footballerinnen des amtierenden Meisters von den Hamburg Amazons.
10: Snap, Tackle, Long Run. Diese Frauen schwören drauf. Tasche packen, ins Auto und ab zum Training. Der ganz normale Alltag als Hobbysportlerin. Für Jay und Dion geht's 500 Kilometer zu ihrem Team, den Hamburg Amazons, aus den Niederlanden an die Elbe. Sogar Dion Baut selbst versteht manchmal nicht, warum sie sich das alles antut.
11: Normalerweise kommen diese Gedanken auf der Hälfte der Strecke. Gestern zum Beispiel sind wir abends gefahren, weil dann ja eigentlich weniger los sein soll. 70 Kilometer lang war aber ein LKW vor uns. Nach den ersten Trainings fühlte es sich wie Familie an. Deswegen kommen wir immer wieder.
10: Das bisher wichtigste Spiel des Jahres. In wenigen Tagen ist Kickoff, das Halbfinale der deutschen Meisterschaft. Jay Del Pasci, Wide Receiverin, eine der besten Offensivspielerinnen der Liga. Ihr Ziel ist klar.
12: Oh Gott, ich denke, dass wir natürlich wieder Meisterinnen werden wollen. Ganz persönlich möchte ich einfach fokussiert sein und den Moment genießen. Na klar, es bedeutet viele Opfer, hierher zu kommen und zu spielen, aber gleichzeitig gibt es auch sehr viele schöne Dinge.
10: Die 26-Jährige spielt seit 2 Jahren in Hamburg. In ihrer Heimat, den Niederlanden, steht der Frauenfußball noch am Anfang. Es gibt kaum Teams, kaum Möglichkeiten für Frauen und Mädchen, den Sport mal auszuprobieren.
12: Ich spiele noch nicht so lang, aber lang genug, um zu wissen, dass es das ist, was ich immer machen wollte.
10: In Deutschland ist der Frauenfußball weiter. Noch nie gab es so viele Teams, noch nie haben so viele Frauen neu angefangen. Wichtige Spiele wie hier das Finale aus dem Vorjahr werden im Internet gestreamt. Und auch die Zuschauerzahlen steigen. Trotzdem bleiben Vorurteile.
11: Sobald man jemandem die Spielzüge erklärt und jemand Videos sieht, heißt es, oh, das ist aber brutal. Auf diesem Niveau spielst du? Viele denken, wir wären viel schlechter als die Männer.
10: Gelder, Sponsoren, Unterstützung. Im Frauenfußball kaum vorhanden. Im Team der deutschen Meisterin aus Hamburg fließt kein einziger Cent.
11: Naja, das ist halt Frauensport, oder nicht?
12: Ja, ich denke schon. Gleichzeitig ist es aber so, wenn man für etwas so eine große Leidenschaft hat wie wir, dann lässt man sich wohl von niemandem davon abhalten.
10: Und so fahren sie auch in dieser Woche wieder 500 Kilometer zum Halbfinale. Alles für ihren Football, der schon längst auch ein Frauensport ist.
2: Bei der neuen PISA-Studie haben Schülerinnen und Schüler in Deutschland so schlecht abgeschnitten wie nie zuvor. Besonders stark sind die Leistungspunkte in Mathematik und beim Lesen zurückgegangen. Die Gründe dafür sind vielfältig. Wir haben uns die Situation an einer Hamburger Schule einmal angeschaut.
13: 4. Stunde in der Julius-Leber-Schule in Hamburg. Mathe. Heute geht es um Parabeln. Mathematik ist eines der Fächer, in dem deutsche Schüler laut der PISA-Studie noch schlechter geworden sind. Aber auch flüssiges Lesen fällt vielen Schülerinnen und Schülern immer schwerer.
14: Lesen wird halt immer unpopulärer, würde ich sagen, durch dieses ganze Digitale und so.
15: Leute sind zu oft am Handy und ich glaube, keiner interessiert sich so mäßig dafür. Was eigentlich auch schade ist, weil durch Lesen wird man eigentlich auch besser und so.
13: Um das zu fördern, hat man an dieser Hamburger Stadtteilschule schon vor 2 Jahren ein gesondertes Lesetraining als Teil der Schulstunde eingeführt. Schulleiter Peter Bulicke sieht aber auch große Herausforderungen in der künstlichen Intelligenz. Beispiel: Hausaufgaben werden oft nicht mehr selbstständig erledigt.
16: Wenn ich selber nicht mehr schreibe, wenn ich selber nicht mehr lese, sondern mir quasi nur noch die Antwort dahin kopiere, dann bleibt da natürlich im Gehirn nichts hängen. Also da ist ganz klar, muss der Unterricht sich verändern.
13: In der Klasse 10K setzt man auf Gruppenarbeit, damit Schülerinnen und Schüler alle gemeinsam auch voneinander lernen können.
2: Zu den Spitzenreitern der PISA-Studie gehören Singapur, Japan, Estland oder auch Korea. Was können wir in Deutschland von diesen Ländern lernen? Der Lehrer Alexander Brandt hat die Schulen dort genau unter die Lupe genommen und dabei ein Muster erkannt. Den deutlich intensiveren Blick auf leistungsschwache Schülerinnen und Schüler.
17: Wenn in Estland, sagen wir mal, ein Kind ist ein paar Wochen krank und es kommt zurück in die Schule und hat in Mathe eine Lernlücke, dann kann es sehr flexibel, kurzfristig, ohne bürokratische Hürden in eine Kleingruppenförderung wechseln. Vielleicht ein paar Stunden pro Woche, mehrere Wochen lang, bis die Lücke wieder geschlossen ist. Und das funktioniert. Die Kinder holen wieder auf. Und was ich ganz toll fand persönlich, das ist kein Stigma. Das ist total normal, in so eine Förderung zu gehen. Mhm. Kein Kind muss sich dafür schämen.
2: Guten Tag, hier ist die Tagesschau in 100 Sekunden. Generaldebatte im Bundestag. Oppositionsführerin Weidel von der AfD bezeichnete den Etatplan für 2027 von Finanzminister Klingbeil als Kapitulationserklärung. Weidel nutzte ihre Rede zum scharfen Rundumschlag gegen die Politik der Bundesregierung. Kanzler Merz wies die Kritik zurück und bezeichnete die AfD als destruktive Kraft, die an der Seite Russlands stehe. Neue russische Angriffe auf die Ukraine. In der südukrainischen Stadt Cherson wurden bei Drohnenangriffen 2 Menschen getötet. Bei einem Treffer in der Hafenstadt Mykolaiv kam mindestens 1 Mensch ums Leben. Außerdem wurde die Infrastruktur beschädigt. Bei ukrainischen Angriffen auf russisches Gebiet soll es mindestens 4 Tote gegeben haben. USA melden Zerstörung von 5 iranischen Öltankern. Das US-Regionalkommando CENTCOM teilte mit, die Schiffe seien Teil eines Schattennetzwerks der iranischen Revolutionsgarde. Iran griff nach eigenen Angaben einen US-Militärstützpunkt in Jordanien mit Raketen an. In der Folge stieg der Ölpreis für die Sorte Brent am Morgen auf mehr als $100. Netanyahu soll Warnungen vor Hamas-Überfall ignoriert haben. Der israelische Regierungschef soll kurz vor dem 7. Oktober 2023 einen Hinweis aus den Golfstaaten auf einen bevorstehenden Angriff der Terrororganisation erhalten haben. Er soll diesen aber ignoriert haben. Das berichtet die israelische Zeitung Haaretz. Netanyahu dementierte den Bericht und will das Blatt verklagen. Norwegen nimmt Abschied von König Harald. Der Sarg des verstorbenen Monarchen wurde in einer Prozession vom Königspalast zur Kathedrale von Oslo gebracht. Dort erwiesen ihm sein Sohn, der neue König Hakon VIII., sowie zahlreiche internationale Politiker und Angehörige anderer Königshäuser die letzte Ehre. Harald soll auf der Festung Akershus seine letzte Ruhe finden. Das Wetter: morgen meist trocken bei einem Mix aus Sonnenschein und Wolken. Am sonnigsten wird es vom Südwesten bis nach Franken. 15 Grad im Harz und bis 24 Grad am Oberrhein. Ein brisanter Pressebericht sorgt derzeit in Israel für gewaltigen Wirbel. Demnach soll Premierminister Netanyahu 1,5 Wochen vor dem Hamas-Angriff am 7. Oktober 2023 gewarnt worden sein. Unter Verweis auf anonyme Quellen heißt es, der Präsident der Vereinigten Arabischen Emirate habe bei Netanyahu angerufen und ihn über eine bevorstehende Offensive informiert. Das Büro des israelischen Premiers weist den Bericht aufs Schärfste zurück. Bei dem groß angelegten Hamas-Angriff wurden mehr als 1.200 Menschen getötet und gut 250 als Geiseln verschleppt. Ja, was wusste Israels Premierminister Benjamin Netanyahu? Das ist also die Frage. Pia Steckelbach in Tel Aviv. Wo kommt der Vorwurf genau her und wie wird er untermauert?
4: Ja, zwei israelische Journalisten, Shlomi Eldar und Ruth Yoval, haben im Rahmen der Recherche für ein Buch über ein Jahr nach eigenen Angaben an diesem Vorwurf recherchiert, beziehen sich da auf anonyme Quellen. Demnach soll der Präsident der Vereinigten Arabischen Emirate, Mohammed bin Zayed, Ende September 2023 45 Minuten lang mit dem israelischen Premierminister Netanyahu gesprochen haben. Im Sommer 2023 waren Israel und die Hamas im Gazastreifen in Verhandlungen. Damals ging es um eine Seeblockade und um einen Gefangenenaustausch. Und in diesem Rahmen soll Yahya Sinwar, der damalige Chef der Hamas im Gazastreifen, mit einem palästinensischen Vermittler gesprochen haben, soll gesagt haben, er bereite ein wortwörtlich Erdbeben gegen Israel vor. Dieser Vermittler hat dann mit einem Berater des emiratischen Präsidenten gesprochen, ihn gewarnt, und daraus soll dann eben dieses Telefongespräch entstanden sein. Netanyahu, so heißt es in dem Buch, habe diese Warnung aber nicht ernst genommen, habe gegenüber Mohammed bin Zayed auf die Gefahr aus dem besetzten Westjordanland verwiesen, die Israel damals als deutlich relevanter eingeschätzt habe.
2: Und wie reagiert Netanyahu jetzt? Er versucht sich ja zu wehren.
4: Netanyahu bestreitet, dass ein solches Gespräch stattgefunden hat. Er hat auf X ein Statement veröffentlicht, sagt, diese Berichte seien linkspolitisch motiviert. Es gäbe auch gar keine Belege dafür, dass ein solches Gespräch stattgefunden habe. Und er droht eben, einen der Autoren dieses Berichts, Shlomi Eldar, zu verklagen und eben auch Haaretz, die Zeitung, in der Eldar zuerst gestern veröffentlicht hat.
2: Hier sollte etwas an dem Vorwurf dran sein, dann wäre das ja einem Erdbeben gleich in Israel. Wie reagiert die Bevölkerung und auch die Opposition?
4: Naja, man muss sagen, dass dieser Bericht zu einem Zeitpunkt kommt, an dem ohnehin sehr viel über Netanyahus Verantwortung rund um den 7.10.2023 gesprochen wird. Der Wahlkampf hat längst begonnen für die Parlamentswahl Ende Oktober, und Oppositionsparteien nutzen das jetzt noch einmal, um eine unabhängige Untersuchungskommission zu fordern. Das hat Netanyahu bisher abgelehnt, um nochmal zu betonen, in ihren Augen die Schuld, die Verantwortung, die Netanyahu dafür trägt, weil er Warnungen ignoriert haben soll und weil er eben den Angriff in Augen der Opposition hätte verhindern können. Netanyahu hat immer wieder bestritten, Warnungen erhalten zu haben, hat immer wieder Verantwortung gelenkt auf den Sicherheitsapparat, auf den Chef des Inlandsgeheimdienstes und auf seinen damaligen Generalstabschef, die ihn am 7.10. auch angeblich nicht früh genug geweckt haben sollen. Dabei gab es auch in der Vergangenheit Berichte darüber, dass aus Ägypten etwa und auch vom CIA-Chef schon im Sommer 2023 Warnungen gekommen sind, dass die Hamas etwas vorbereite gegen Israel. Die Frage ist eben, inwiefern sich das jetzt auch auf die Wahlen auswirkt. Ich habe eben mit einer Politikwissenschaftlerin von der Universität Tel Aviv gesprochen. Sie sagt, dass die Anhänger Netanyahus eben genauso wie er diese Veröffentlichung als politisch motiviert wahrnehmen werden und sich eben davon nicht beeinflussen lassen, was ihre Wahlentscheidung angeht.
2: Wie sind denn die Reaktionen aus den Emiraten?
4: Ja, das Außenministerium der Vereinigten Arabischen Emirate hat in einem Statement dieses Gespräch weder bestätigt noch abgelehnt, dass es ein solches Gespräch gegeben habe. In diesem Statement heißt es, man sei im Gespräch gewesen mit Israel. Dazu muss man wissen, die Vereinigten Arabischen Emirate sind Teil der Abraham Accords. Das heißt, sie haben Beziehungen zu Israel und sie hatten eben auch vor 3 Jahren großes Interesse daran, dass Ruhe in der Region besteht.
2: Pia, nochmal zur Einordnung. Jetzt sind Angriffe von Seiten der Hamas auf Israel keine Seltenheit. Allerdings, dass der Präsidentenpalast in Abu Dhabi sich einmischt, wäre ein eindringliches Zeichen an Israel gewesen. Wie ist deine Einschätzung als Beobachterin? Was könnte dann wahrhaftig dran sein an diesem Vorwurf? Und warum sollte oder könnte Netanyahu ihn nicht ernst genommen haben?
4: Na, im Sommer 2023 und auch im Herbst hat man innerhalb des israelischen Sicherheitsapparats schon sehr auf das besetzte Westjordanland geschaut. Damals hat man sehr darauf geschaut, was militante palästinensische Gruppen planen, Anschläge, die auch durchführen, und radikale israelische Siedler. Das heißt, in Gaza wähnte man relative Ruhe. Man hat damals gedacht, auch mit wirtschaftlichen Anreizen, wie zum Beispiel Arbeitserlaubnisse für palästinensische Arbeiter, die dann in Israel arbeiten können, eine relative Ruhe schaffen zu können. Und auch die Autoren dieses Buches, dieses Artikels weisen darauf hin, dass Netanyahu am Ende des Gesprächs mit Mohammed bin Zayed eben auf das besetzte Westjordanland verwiesen habe und eben die Lage in Gaza als nicht sonderlich explosiv eingeschätzt habe.
2: Und was würde es bedeuten, sollte sich der Vorwurf bestätigen?
4: Ich gehe nicht davon aus, dass wir im Nachhinein noch eine Bestätigung weder aus den Vereinigten Arabischen Emiraten noch aus Israel erhalten, dass dieses Gespräch stattgefunden hat. Es ist eine weitere, wenn auch die bisweilen wahrscheinlich konkreteste Warnung, Hinweis darauf, dass Netanyahu gewusst haben könnte, dass die Hamas einen Anschlag plant. Es gibt den Oppositionsparteien Futter im Wahlkampf, wird aber wahrscheinlich Netanjahu-Anhänger nicht in ihrer Wahlentscheidung beeinflussen. Es erhöht aber auch nochmal den Druck auf Netanjahu, denn das Thema wird hier in Israel auch heute noch einen Tag später diskutiert.
2: Einschätzungen und Einordnungen von Pia Steckelbach aus Tel Aviv. Vielen Dank. Und im Update vertiefen wir noch einmal Themen des Tages, dazu im Nachrichtenhaus Birgit Langhammer. Birgit, schauen wir noch einmal nach Norwegen. Dort wird gerade Abschied genommen von König Harald V. Wie verliefen die Feierlichkeiten bisher?
18: Ja, die haben ja in

0: Sicherheit schon die vergangenen Tage angefangen. 46.000 Menschen haben sich da in den vergangenen Tagen am Sarg von König Harald noch mal verabschiedet. Das zeigt, glaube ich, sehr deutlich, wie beliebt der Monarch auch war. Und heute also der große Tag des Staatsbegräbnisses. Wir sehen hier, wie der Sarg aus dem Schloss kommt. Er ist ja im Alter von 89 Jahren gestorben, war der älteste regierende Monarch. Hier sehen wir seinen Nachfolger, König Håkon. Das ging sehr schnell, auch ohne große Feierlichkeiten in Norwegen. Der Sarg ist dann einmal durch die Stadt gefahren worden zum Dom von Oslo und dort hat dann der Abschiedsgottesdienst stattgefunden. Um 13 Uhr hat es landesweit eine Schweigeminute gegeben und er wird dann im königlichen Sarkophag in der Festung Akershus beigesetzt heute noch.
1: Du hast schon gesagt, 46.000 Norweger haben Abschied genommen und wer ist heute alles dabei aus den Königshäusern und der Politik?
0: Ja, da sind natürlich viele dabei, die kann ich in der Kürze jetzt gar nicht aufzählen. Aber natürlich die Familie. Wir sehen hier noch Bilder aus der Kirche. Also Håkon, seine Frau Mette Marit und die Kinder, die Witwe Königin Sonja. Hier sehen wir gerade den ukrainischen Präsidenten Zelensky oder auch aus Schweden Victoria. Das spanische Königspaar war dabei. Staats- und Regierungschefs waren dabei. Für Deutschland unter anderem Frank-Walter Steinmeier. Ja, und in den 3 Jahrzehnten hat er eben viele Kontakte gepflegt und er war überall beliebt. Deswegen ist das heute ein sehr schwerer Tag, nicht nur für die Royals, sondern für komplett Norwegen. Das ist wirklich ein Tag tiefer Trauer.
1: Ein wirklich beliebter König ist da gegangen. Schauen wir weiter nach Europa. Unter Eudi, ein sehr schöner Name, können sich die meisten jetzt wahrscheinlich weniger vorstellen. Das soll sich aber ändern. Heute stellt Digitalminister Carsten Wildberger die European Digital Identity Wallet vor. Birgit, was genau um Gottes Willen ist das?
0: Ja, in diesen Minuten stellt Wildberger das vor und es tut auch Not, denn 52% aller Deutschen können mit Eudi auch gar nichts anfangen. Wir sehen hier einmal kurz das Logo, so ist das also geplant, Eudi Wallet und das ist für alle wie mich eigentlich. Bevor ich in Urlaub fahre, fotografiere ich meinen Pass, damit man schneller an die Daten kommt und künftig soll man das also zum Beispiel, ist nur eine Möglichkeit, auch in dieser Eudi Wallet hinterlegen können.
1: Okay, noch wichtiger ist aber die deutsche Version und die heißt?
0: Ja, es bleibt jetzt eben nicht einheitlich bei EU für alle Eudi, sondern in Deutschland soll das Logo dann DU heißen, also für Deutschland und EU. Und vielleicht erkläre ich noch mal etwas ausführlicher. Es geht also um eine App für das Smartphone. Es soll eine kostenfreie und es soll eine sichere App sein. Und die dann soll dann gelten als digitales Portemonnaie. Also quasi, wo wir jetzt den Plastik-Personalausweis und Führerschein noch im Portemonnaie haben, soll das dann alles in dieser Wallet vereint sein. Grundlage dafür wird aber der Personalausweis sein. Also den muss man einmal hochladen. Dann gab es da irgendwann mal so eine PIN-Nummer. Ich hoffe, ich finde die noch. Und dann kann man abhängig davon eben alles Weitere in dieser App installieren. Führerschein, Fahrzeugschein, ganz viele Daten. Und in einer weiteren Konsequenz-Update im kommenden Jahr, dann soll es auch möglich sein, digital zu unterschreiben und dann auch Verträge zu unterzeichnen.
1: Und was heißt das dann? In einem Land voll Bürokratie spart man sich dann auch Behördengänge?
0: Mittelfristig soll das soweit sein. Also heute wird diese DU-App vorgestellt. Ab 2. Januar soll sie dann verfügbar sein. Erstmal eben aber wirklich nur, um den Ausweis hochzuladen. Und dann Step by Step sollen dann weitere Updates in dieser App folgen. Und dann kann man die also weiter ausbauen. Und dann sollen wir alle immer digitaler werden. Aber wichtig dazu zu sagen, bei dir habe ich es, glaube ich, schon rausgehört, es sind ja nun mal nicht alle Digital-Fans in Deutschland. Also wichtig zu betonen, das ist ein zusätzliches Tool, das kann man dann nutzen, das soll sehr sicher sein, aber man muss nicht. Natürlich behalten auch weiterhin die Ausweise ihre Gültigkeit, wie wir sie jetzt auf Plastik haben. Aber ja, Behördengänge könnten dann eben auch zu Hause ganz praktisch vom Sofa aus, vom Schreibtisch aus stattfinden, weil man eben sich einmal authentifiziert hat und damit klar ist, ich bin ich, du bist du.
1: Also Birgit, ich bin Digital-Fan unter der Voraussetzung, dass es funktioniert. Es muss nur funktionieren. Zum Schluss noch eine tierisch gute Nachricht. In Indien sind Tierkinder gerettet worden, und zwar Orang-Utans.
0: Ja, das sind wirklich einfach zauberhafte Bilder. Die braucht man in diesen Tagen ja vielleicht auch manchmal. Die guten Nachrichten. 5 kleine Affenkinder sind da gefunden worden im Bundesstaat Odisha im Wald. Die sind wohl alle unter ein Jahr alt. Und wenn wir sie jetzt schon so ein bisschen in Interaktion sehen und ein bisschen am Obst nagen sehen, gleich kommt da auch noch die Banane zum Mund, dann sind das schon Fortschritte. Denn als sie gefunden worden sind, waren sie wirklich sehr mager und haben sich wohl kaum bewegt. Und auch ein böser Hintergrund, denn man vermutet, dass sie aus Südostasien nach Indien geschmuggelt worden sind. Die sind dort nämlich gar nicht heimisch. Jetzt sind sie in Sicherheit. Tierärzte kümmern sich. Wo sie dann aber dauerhaft wohnen werden, das ist noch nicht klar. So. Vielleicht bei dir.
1: Sehr gerne. Ich habe immer Platz für Orangutans. Danke dir, Birgit.
0: Gerne.
1: Das Gebiet steht unter Naturschutz und unter anderem leben dort Flamingos. Dennoch soll an der Adriaküste in Albanien ein Luxusbauprojekt umgesetzt werden. Von einem Unternehmen, an dem auch der Schwiegersohn von US-Präsident Trump beteiligt ist. Gegen diese Baupläne im Naturschutzgebiet protestieren viele Menschen in Albanien, inzwischen schon seit mehr als 100 Tagen.
2: Sie gehen für einen vorzeitigen Wechsel der Regierung auf die Straße. Protest in der albanischen Hauptstadt Tirana am Dienstag. Die Polizei muss einige Demonstranten davon abhalten, zum Parlament vorzudringen. Wir sind hier, weil wir Veränderungen wollen. Junge Menschen haben es schwer. Das Leben wird immer schwieriger und die Regierung hört nicht zu. Wir glauben, dass es Albanien besser machen kann. Wir wollen eine Regierung, die ihrem Volk zuhört, jungen Menschen Chancen bietet und ihre Zukunft respektiert. Deshalb stehen wir heute hier. Es ist nicht das erste Mal. Seit mehr als 100 Tagen gibt es nun Demonstrationen in Albanien. Ursprünglich ging es ihnen um ein Luxusbauprojekt an der Adriaküste. Der Schwiegersohn von US-Präsident Trump plant hier den Bau von Luxusunterkünften und einem Yachthafen. Das schade aber der Umwelt, sagen die Gegner. Aus dem Umweltprotest ist inzwischen eine politische Bewegung geworden. Sie richtet sich gegen Ministerpräsident Rama. Nun, wir erwarten, dass die Regierung sofort zurücktritt, denn wir sind überhaupt nicht zufrieden. Das ist eine korrupte Regierung und auch die Opposition ist völlig gekauft. Wir wollen unbedingt, dass Rama zurücktritt. Ich würde nicht sagen, dass sich nichts geändert hat. Die Regierung hat definitiv gezeigt, dass sie Angst hat. Und die Menschen haben die Angst verloren, zu protestieren und ihre Meinung zu äußern. Bislang war das ein großes Problem. Und jetzt finden sogar wegen kleiner Dinge Mikroproteste in den Städten Albaniens statt. Trotz der langanhaltenden Proteste ist ein Einlenken der Regierung nicht zu erkennen. Rama hält an den Plänen für das Bauprojekt fest.
1: Die Zahl der Todesopfer durch Streumunition ist im vergangenen Jahr stark gestiegen. Wie der Streubombenmonitor zeigt, sind 2025 insgesamt 1063 Menschen ums Leben gekommen. Das sind dreimal so viele wie im Jahr zuvor. Auch in Syrien geht fast 2 Jahre nach Ende des Bürgerkriegs noch eine große Gefahr von Minen aus.
3: Hossein al-Hariri ist nach Syrien zurückgekehrt, um nach 13 Jahren in Deutschland seine Heimat mit aufzubauen. Renoviert sein zerstörtes Haus. Er ist Landwirt. Heute bringt er die Ernte ein. Kein ungefährlicher Job, auch nach Ende des Bürgerkriegs. Neulich habe ich 3 Minen auf meinem Acker gefunden, als wir den Boden für die Aussaat vorbereiten wollten. Überall sind Minen und Kriegsüberreste. Es ist derzeit nicht sicher, zurückzukehren. Sein Acker ist inzwischen geräumt. Doch in weiten Teilen Syriens liegen noch immer Minen im Boden oder Blindgänger in zerstörten Gebäuden. Jährlich verletzen sich hunderte Menschen an ihnen. Je mehr Syrer in ihre Häuser und auf ihr Land zurückkehren, desto häufiger kommt es zu Zwischenfällen. Der Mechaniker Murad al-Hariri hat seinen rechten Fuß verloren. Ich war auf dem Heimweg. Plötzlich explodierte eine Mine direkt vor mir. Ich wurde weggeschleudert und verlor das Bewusstsein. Man brachte mich ins Krankenhaus. Dort blieb ich eine Woche lang. Erst danach wurde mir klar, dass ich auf eine Mine getreten war. Sie wollen die Sprengkörper unschädlich machen. Die Experten der Organisation HALO werden gerufen, wenn Menschen Minen oder Blindgänger finden. Auch während unseres Drehs wird das Team spontan angesprochen. Es liegen zwei Raketen auf meinem Land. Wie groß sind sie? Groß. Die beiden Sprengstoffexperten legen ihre Schutzausrüstung an und schauen nach. Diesmal Entwarnung. Es ist sehr unwahrscheinlich, dass die noch gefährlich sind. Aber wir kommen wieder und graben sie aus. Finanziert wird die Arbeit von HALO auch von der deutschen Bundesregierung. Doch in diesem Jahr kam deutlich weniger Geld als im Vorjahr.

0: Das Budget für Minenräume in Syrien wurde von 7 auf 5 Millionen Euro gekürzt. In Syrien gibt es ein riesiges Problem. Wir haben ein sehr großes Land hier, flächendeckende Kontamination. Und wir brauchen die Unterstützung der internationalen Gemeinschaft. Hossein al-Hariri hält es nicht mehr in Syrien aus. Anderthalb Jahre nach seiner Rückkehr will er wieder nach Deutschland. Er besitzt die deutsche Staatsbürgerschaft. Das Leben hier sei ihm zu unsicher und biete kaum Chancen. Die Experten von Halo beenden ihren Arbeitstag wie so oft. Sie sprengen einen gefundenen Blindgänger. Und hoffen, Syrien damit ein Stück sicherer gemacht zu haben.
1: Gestärkt durch den klaren Wahlsieg in Sachsen-Anhalt konnte AfD-Chefin Weidel in die Generaldebatte im Bundestag am Vormittag einsteigen. Und sie nutzte ihre Rede für grundlegende Kritik. Die Koalition sei am Ende, die Menschen wollten einen Politikwechsel, so Weidel. Bundeskanzler Merz attackierte die AfD in seiner Rede scharf. Die Partei wolle Deutschland destabilisieren. Mit Blick auf den Begriff Remigration warf er der AfD vor, ethnische Säuberung nach Herkunft und Hautfarbe vorantreiben zu wollen.
2: Für sie ist es heute die große Bühne. Mit Rückenwind vom Wahlerfolg in Sachsen-Anhalt attackiert AfD-Chefin Weidel den Kanzler scharf.
3: Die Wähler in Sachsen-Anhalt haben es Ihnen in der Sprache des demokratischen Souveräns mit aller Klarheit mitgeteilt. Schwarz-Rot ist vorbei. Schauen Sie sich Ihre Kollegen links und rechts von Ihnen an. Einer von den beiden wird in der nächsten Legislaturperiode nicht mehr dasitzen, wenn Friedrich Merz mit Ihnen fertig ist.
2: Danach ist der Kanzler dran und lässt die Attacke nicht unbeantwortet.
4: Die absolute Mehrheit haben Sie nicht und die werden Sie in Deutschland auch nicht erzielen. Nirgendwo in Deutschland werden Sie mit dieser Politik die Mehrheiten bekommen. Sie sind und Sie bleiben, Frau Weidel, eine destruktive Kraft.
2: Aus der Opposition kommt der Vorwurf, die Bundesregierung trage Mitschuld am Erstarken der AfD.
5: Ich finde, es gehört, das kann ich Ihnen jetzt nicht ersparen, zu einem der größten Fehler, die die Union unter ihrer Führung, Herr Merz, in den vergangenen Jahren gemacht haben, dass sie sich haben anstecken lassen von den Verlockungen des Populismus, dass sie eben nicht die Distanz gehalten haben.
6: Dass diese braune Saat trotzdem so gärt, das liegt daran, dass sie mit ihrer Politik des sozialen Kahlschlags den Nährboden dafür schaffen.
2: Harte Attacken und immer wieder Zwischenrufe. Gestritten wird dabei nicht nur um den Umgang mit der AfD, sondern auch den Kurs der Bundesregierung.
1: Ja, scharfe Worte und ein Schlagabtausch. Nicht unüblich für so eine Generaldebatte. Christoph Mestmacher in Berlin hat die Generaldebatte heute für uns verfolgt. Nach dem Wahlerfolg in Sachsen-Anhalt, wie ist die AfD aus deiner Sicht aufgetreten?
7: Ja, sie ist sehr selbstbewusst aufgetreten. Man kann von Oberwasser sprechen. Alice Weidel hat sich um einen ruhigen Tonfall bemüht, eher langsam gesprochen. Aber das Selbstbewusstsein blitzte immer wieder in Bemerkungen auf, etwa wenn sie den Unionsabgeordneten zugerufen hat im Bundestag. Gucken Sie einmal nach links und nach rechts. Jeder Zweite wird bei der Bundestagswahl kommenden dann nicht mehr dabei sein. Was dieses Oberwasser schon markiert, die AfD wähnt sich nach Sachsen-Anhalt auf einem weiteren Sieg. Zug und in Richtung Mehrheit.
1: Besonders die Energie- und Migrationspolitik der Bundesregierung kritisiert die größte Oppositionspartei. Was hat sie der CDU und SPD vorgeworfen?
7: Naja, das ist sozusagen der Klassiker, den die AfD immer vorträgt. Wir haben es in dem O-Ton ja gerade gehört. Deindustrialisierung, vorangetrieben durch falsche Entscheidungen, vor allen Dingen manifestiert vom rot-grünen Narrenschiff. Damit meint sie die Energiewende. Sie hat gegen die E-Mobilität gewettert, gleichzeitig aber auf hohe Spritpreise verwiesen. Da ist so ein kleiner Logikbruch. Und natürlich fehlte auch nicht das Plädoyer von Alice Weidel für billiges russisches Gas. Und sie ist dann auch in die Außenpolitik übergegangen und hat mehr Diplomatiebemühungen bezogen auf Russland gefordert und ausgerechnet US-Präsident Donald Trump als Kronzeugen bemüht. Es fehlte auch das Thema Migration nicht. Und da gab es den Moment, wo Friedrich Merz in seiner Replik auf Alice Weidel den Begriff aus seiner Sicht Remigration übersetzte. Das hat er sehr deutlich gemacht, indem er gesagt hat, dass

0: sei nichts anderes als ethnische Säuberungen. Und er hat darauf verwiesen, dass jeder Sechste, der hier in diesem Land arbeitet, einen ausländischen Pass hat oder einen Migrationshintergrund. Und wenn die alle weg wären, dann würde in diesem Land weder in Krankenhäusern noch in Pflegeeinrichtungen, geschweige denn im Handwerk, genügend Arbeitskräfte zur Verfügung stehen. Das Problem bei der Aussage von Friedrich Merz nach meiner Einschätzung ist, dass ein bisschen unklar geblieben ist, auf was er sich denn bezogen hat. Möglicherweise meinte er die Aussage von Dennis Holoch, von der Jugendgeneration der AfD und dem AfD-Bundesschriftführer sowie Vertrauten von Alice Weidel, der ja gesagt hat, dieses Land könne auf 20 Millionen Menschen verzichten. Es bräuchte nicht unbedingt 80 Millionen, sondern 60 Millionen reichten. Allerdings hat Friedrich Merz den Kontext nicht sauber geliefert, auf was er sich denn nun wirklich bezogen hat mit dieser harten Übersetzung.
1: Du hast also die Antwort von Bundeskanzler Merz schon angesprochen, der ja nach dem Wahldebakel in Sachsen-Anhalt sichtlich angefasst war. Welche Akzente hat er sonst noch gesetzt heute in seiner Rede?
0: Er hat versucht, das ein oder andere Mal einen Bogen zu spannen und nochmal die Politik zu vermitteln. Er hat auch darauf hingewiesen, dass die größte Bedrohung für Wladimir Putin die Strahlkraft der Demokratie sei. Und er hat sich überhaupt bemüht, ein wenig die Reformbemühungen sowie auch die Außenpolitik, auch die Verteidigung und Unterstützung für die Ukraine in ein größeres Bild zu setzen. Er hat eben bezogen auf die Ukraine auch gesagt, dort werde unsere Freiheit und unsere Sicherheit verteidigt und die Notwendigkeit der Investitionen in Rüstung noch einmal begründet.
1: Die Unterstützung damit noch mal manifestiert. Und die SPD, auf der Pressekonferenz nach der Wahl am Wochenende klang es ja besonders bei Bärbel Baas nach einer möglichen Rolle rückwärts bei den Reformvorhaben. Inwieweit klang das heute an?
0: Ja, das klang bei der SPD jetzt nicht primär an. Auch Matthias Mirsch als Hauptredner der SPD hat darauf verwiesen, dass man über die Reformen noch mal reden müsse, besonders in ihrer sozialen Ausgestaltung. Das hat aber übrigens auch Bundeskanzler Friedrich Merz in der Debatte heute deutlich gemacht und bezogen auf die sogenannte Rente mit 63, also den abschlagsfreien Ruhestand nach 45 Beitragsjahren im Alter von 63 Jahren, noch mal erwähnt, dass man dort noch mal darüber nachdenken müsse. Auch das ist mit Sicherheit eine Reaktion auf das Wahlergebnis von Sachsen-Anhalt und widerspricht so ein wenig dem, was man ja nach der Vorstellung der Rentenkommission mit den 33 Punkten als Bundespolitik gemeinsam mit Bärbel Baas, der Bundesarbeitsministerin von der SPD und eben der Kanzler selbst gesagt hat, das sei ein Gesamtkunstwerk, das dürfe nicht mehr aufgeschnürt werden. In Sachen Sozialreform wird es mit Sicherheit Debatten geben. Das liegt ein Stück weit in der Natur der Sache, weil jetzt Gesetze geschrieben werden müssen und dann werden sie auch gelesen.
1: Formal geht es bei der Generaldebatte ja um den Haushalt des kommenden Jahres, vor allem um den Etat für Auswärtiges, Verteidigung und Entwicklung. Welche Positionen waren da von den anderen Parteien zu hören, Christoph?
0: Na, bei der Haushaltsdebatte, also jetzt werden nach und nach die Einzeletats debattiert, da wird es keinen Umschift in den Argumenten geben. Der Hauptvorwurf der Opposition von der AfD ist gewesen, bezogen auf diesen Haushalt, er führe eben in den Staatsbankrott. Damit gemeint sind die steigenden, perspektivisch steigenden, exorbitanten Zinszahlungen, die sich in absehbarer Zeit alleine auf 80 Milliarden Euro summieren könnten. Von der Linken gab es Kritik an der Art der Haushaltssanierung und an den Sozialreformen. Es würde die, die eh nicht viel hätten, treffen. Moniert wurde von vielen, auch von den Grünen, dass beispielsweise der Sofortzuschlag abgeschafft werden soll, 25 Euro für besonders einkommensschwache Familien und Kinder. Katharina Dröge hat da noch einen interessanten Punkt gemacht, der Friedrich Merz wahrscheinlich schmerzen dürfte. Sie hat ihn daran erinnert, dass er die Tür zum Populismus selber ein Stück weit aufgestoßen habe, indem er im Wahlkampf eben Versprechen abgegeben habe, die er nicht hat halten können. Und das alles so dröge für ein paar billige Klicks. Das wird Friedrich Merz mit Sicherheit wehgetan haben.
1: Was am Ende sicher auch in seinen Beliebtheitswerten niedergeschlagen hat. Danke, Christoph Mestmacher nach Berlin.
0: Gerne.
1: Ein Restaurantbesuch ist für viele mittlerweile zum Luxus geworden. Davon profitiert die Gastronomie in Supermärkten, Möbelhäusern und Shoppingcentern. Sie wächst so stark wie nie. Das zeigt eine Studie des Handelsforschungsinstituts EHI. Mehr dazu weiß meine Kollegin Ann-Kathrin Petribeck an der Frankfurter Börse.
2: Nach jahrelanger Inflation ist vieles teurer geworden. Die Menschen wägen deshalb ganz genau.

0: waren 7% mehr als im Jahr zuvor und damit so viel wie noch nie. Und für dieses Jahr erwartet das EHI sogar noch mal ein Plus. Und was dabei besonders gut läuft, sind die Klassiker. Also Frikadellen, Currywurst, belegte Brötchen oder Schnitzel, also vor allem viel Fleisch. Viele Einzelhändler erkennen diesen Trend und diese Nachfrage und springen auf den Zug auf. In großen Möbelhäusern sind es zum Beispiel die Hotdogs, die besonders gerne gekauft werden. In Supermärkten sind es unter anderem Salatbars und Asia-Foodshops. Einige Händler setzen sogar auf Foodtrucks oder testen Kochroboter. Also schnelle und vergleichsweise günstige Snacks auf die Hand werden immer häufiger angeboten und finden ganz offensichtlich großen Anklang in der Gesellschaft.
1: Die Spritpreise sind erneut deutlich gestiegen. Das zeigen Auswertungen des ADAC. Für einen Liter Super E10 müssen Autofahrer im bundesweiten Mittel aktuell 2,259 € bezahlen. Das sind etwa 7,5 Cent mehr als in der vergangenen Woche. Diesel verteuerte sich im gleichen Zeitraum um 9 Cent auf rund 2,32 €. Grund seien gestiegene Ölpreise infolge der gegenseitigen Angriffe der USA und Irans in der Golfregion. Der Zollstreit zwischen den USA und Kanada spitzt sich weiter zu. US-Präsident Trump hat nun angekündigt, die Einfuhr bestimmter Waren aus Kanada zu verbieten. Betroffen wären alkoholische Getränke, Molkereiprodukte und Motorräder. Außerdem sollen US-Behörden keine Produkte mehr aus Kanada beschaffen dürfen, so Trump weiter. Gestern waren neue kanadische Zölle auf Importe aus den USA in Kraft getreten. Die nun angekündigten US-Maßnahmen sollen ab dem 29. September gelten. Immer mehr Touristen zieht es in die Berge, zum Beispiel ins Allgäu an den Gaisalpsee. Für das empfindliche Naturschutzgebiet aber ist der sogenannte Overtourism, also Überlastung durch Tourismus, ein wachsendes Problem. Vor allem, wenn viele Besucher unerlaubt übernachten und ihren Müll hinterlassen.
2: Die Suche nach Wildcampern beginnt um 5:30 am Morgen.
3: Jetzt tun wir quasi spionieren. Wir schauen jetzt kurz mit der Drohne hoch.
2: Mit einer Wärmebildkamera sieht die alpine Einsatzgruppe der Polizei Allgäu, ob am unteren Gaisalpsee gerade Menschen übernachten.
3: Wird spannend für uns, ob jemand da ist oder nicht.
2: Falls ja, wird kontrolliert. Denn wir sind in einem Naturschutzgebiet unterwegs, wo ein Nachtlager nur im Notfall erlaubt ist, nicht wenn es geplant ist. Dann droht eine Strafe von mehreren 100 €.
3: Wenn die dann ihre ganze, sag ich mal, Übernachtungsausrüstung dabei haben, Isomatten, Schlafsäcke, Grillzeug, Schwimmsachen, Schlauchboote, was da alles schon dabei gehabt haben, Musikboxen und lauter so Geschichten.
2: Die Suche aus der Luft ist schwierig. Manche Wildcamper verstecken sich im Gebüsch.
4: Oh, da bewegt sich was, oder?
3: Ja. Ein bisschen rechts am Rand vom Bild.
4: Ist das ein Tier oder was ist das?
2: Ein Tier oder doch ein Mensch? Eindeutig ist die Lage nicht.
3: Wir gehen auf jeden Fall hoch und schauen uns einmal da oben den Platz an.
2: Rund 600 Höhenmeter liegen vor uns. Der erste Teil noch bequem im Auto. Dazu später mehr. Der untere Gaisalpsee in den Allgäuer Hochalpen. Mittlerweile von Touristen überlaufen, finden Naturschützer und Menschen, die hier oben arbeiten, wie Familie Zobel. Sie betreibt etwas unterhalb des Sees eine Wirtschaft und pachtet Weideflächen für ihre Rinder. Sie zeigen uns Bilder, auf denen zu sehen ist. Fast jeden Tag liegt querfeldein Müll rum. Alles wird als Toilette missbraucht. Selbst die Viehtränke. Und dann wurde auch noch in ihre Hütte eingebrochen.
5: Hey, was denke ich da? Das ist respektlos, ekelhaft, oder? Wenn man was sollte, nachher bist du eigentlich der Depp.
6: Du wirst halt belächelt oder der böse Bauer. Ja.
7: Ist es jetzt schlimmer geworden, die letzten?
6: Das ist massiv schlimmer geworden, ja. Also das Jahr ist extrem mit der Vermüllung. Schlimmste ist, wenn einer 2 Meter neben einem Holzhütte da oben Feuer macht. Das ist schon mal schlimm.
2: Auch das ist schon passiert. Für die Einheimischen steht fest, Bilder und Reels auf Instagram und TikTok locken tausende Menschen an, die sich in der Natur nicht zu benehmen wüssten. Zurück zur Polizeikontrolle, kurz nach 6 Uhr.
3: Halbe, dreiviertel Stunde werden wir mit Sicherheit laufen jetzt.
2: Zeit verlieren ist nicht. Wenn die Polizei nicht schnell genug ist, könnten Wildcamper entwischen.
3: Schauen wir da mal rüber, da liegt auch schon wieder irgendein Abfall.
8: Oha. Was ist hier?
9: Der erste.
3: Das ist halt wieder das absolut Typische. Die Leute tragen allen möglichen Zeug mit hoch, auch ihr Essen, ihre Getränkeflasche. Aber man ist zu faul, dass man es wieder mit runternimmt. Das ist halt schade.

0: Und hier drüben?
1: Ein schöner Grill, so eine aufblasbare Schlafmatte und halt einen Schlafsack, ein bisschen was zum Essen.
0: Vom Besitzer keine Spur. Der Müll liegt wahrscheinlich schon ein paar Tage hier. Die Polizei nimmt ihn mit ins Tal. Hier am See hat offenbar heute niemand übernachtet. Eine Viertelstunde, nachdem die Polizei weg ist, sehen wir plötzlich diese Männer. Sie kommen aus Köln und erzählen uns, dass sie über TikTok von dieser Gegend erfahren haben und in der Nähe des Gipfels geschlafen haben.
2: Der Kollege hat eine Verletzung gehabt.
3: Einen Fuß habe ich mir hier aufgerissen, ich habe so eine Schürfwunde.
2: Wenn einer von uns nicht weiter kann,
3: dann machen wir eine Pause.
2: Genau, dann legen wir uns besser hin, als weiterzumachen. Ne?
0: Später stellt sich raus, oben hat ein Hirte die Männer beobachtet und die Polizei angerufen. Die Einsatzkräfte warteten deshalb schon unten auf die Touristen, um die Rucksäcke zu kontrollieren. Der Vorwurf? Die Übernachtung war vorsätzlich.
4: Da waren jetzt halt schon wieder ordentliche Schlafsäcke drin, ordentliche Übernachtungssachen, wo du den Schluss schon draus ziehen kannst, dass das nicht ein Notbiwak war.
0: Die drei Männer aus Köln müssen nun mit einem Bußgeld rechnen. Von jeweils 600 Euro.

0: Gestärkt durch den klaren Wahlsieg in Sachsen-Anhalt konnte AfD-Chefin Weidel in die Generaldebatte im Bundestag am Vormittag einsteigen. Und sie nutzte ihre Rede für grundlegende Kritik. Die Koalition sei am Ende, die Menschen wollten einen Politikwechsel, so Weidel. Bundeskanzler Merz attackierte die AfD in seiner Rede scharf. Die Partei wolle Deutschland destabilisieren. Mit Blick auf den Begriff Remigration warf er der AfD vor, ethnische Säuberung nach Herkunft und Hautfarbe vorantreiben zu wollen.
1: Für sie ist es heute die große Bühne. Mit Rückenwind vom Wahlerfolg in Sachsen-Anhalt attackiert AfD-Chefin Weidel den Kanzler scharf.
2: Die Wähler in Sachsen-Anhalt haben es Ihnen in der Sprache des demokratischen Souveräns mit aller Klarheit mitgeteilt. Schwarz-Rot ist vorbei. Schauen Sie sich Ihre Kollegen links und rechts von Ihnen an. Einer von den beiden wird in der nächsten Legislaturperiode nicht mehr dasitzen, wenn Friedrich Merz mit Ihnen fertig ist.
1: Danach ist der Kanzler dran und lässt die Attacke nicht unbeantwortet.
3: Die absolute Mehrheit haben Sie nicht und die werden Sie in Deutschland auch nicht erzielen. Nirgendwo in Deutschland werden Sie mit dieser Politik die Mehrheiten bekommen. Sie sind und Sie bleiben, Frau Weidel, eine destruktive Kraft.
1: Aus der Opposition kommt der Vorwurf, die Bundesregierung trage Mitschuld am Erstarken der AfD.
4: Ich finde, es gehört, das kann ich Ihnen jetzt nicht ersparen, zu einem der größten Fehler, die die Union unter Ihrer Führung, Herr Merz, in den vergangenen Jahren gemacht haben, dass Sie sich haben anstecken lassen von den Verlockungen des Populismus, dass Sie eben nicht die Distanz gehalten haben.
5: Dass diese braune

0: trotzdem so gärt. Das liegt daran, dass sie mit ihrer Politik des sozialen Kahlschlags den Nährboden dafür schaffen.
1: Harte Attacken und immer wieder Zwischenrufe. Gestritten wird dabei nicht nur um den Umgang mit der AfD, sondern auch den Kurs der Bundesregierung.
2: Ja, scharfe Worte und ein Schlagabtausch. Nicht unüblich für so eine Generaldebatte. Christoph Mestmacher in Berlin hat die Generaldebatte heute für uns verfolgt. Nach dem Wahlerfolg in Sachsen-Anhalt, wie ist die AfD aus deiner Sicht aufgetreten?
3: Ja, sie ist sehr selbstbewusst aufgetreten. Man kann von Oberwasser sprechen. Alice Weidel hat sich um einen ruhigen Tonfall bemüht, eher langsam gesprochen. Aber das Selbstbewusstsein blitzte immer wieder in Bemerkungen auf, etwa wenn sie den Unionsabgeordneten zugerufen hat im Bundestag. Gucken Sie einmal nach links und nach rechts. Jeder Zweite wird bei der Bundestagswahl kommenden dann nicht mehr dabei sein, was dieses Oberwasser schon markiert. Die AfD wähnt sich nach Sachsen-Anhalt auf einem weiteren Sieges Zug und in Richtung Mehrheit.
2: Besonders die Energie- und Migrationspolitik der Bundesregierung kritisiert die größte Oppositionspartei. Was hat sie der CDU und SPD vorgeworfen?
3: Naja, das ist sozusagen der Klassiker, den die AfD immer vorträgt. Wir haben es in dem O-Ton ja gerade gehört. Deindustrialisierung, vorangetrieben durch falsche Entscheidungen, vor allen Dingen manifestiert vom rot-grünen Narrenschiff. Damit meint sie die Energiewende. Sie hat gegen die E-Mobilität gewettert, gleichzeitig aber auf hohe Spritpreise verwiesen. Da ist so ein kleiner Logikbruch. Und natürlich fehlte auch nicht das Plädoyer von Alice Weidel für billiges russisches Gas. Und sie ist dann auch in die Außenpolitik übergegangen und hat mehr Diplomatiebemühungen bezogen auf Russland gefordert und ausgerechnet US-Präsident Donald Trump als Kronzeugen bemüht. Es fehlte auch das Thema Migration nicht. Und dann gab es den Moment, wo Friedrich Merz in seiner Replik auf Alice Weidel den Begriff aus seiner Sicht Remigration übersetzte. Das hat er sehr deutlich gemacht, indem er gesagt hat, das sei nichts anderes als ethnische Säuberungen. Und er hat darauf verwiesen, dass jeder Sechste, der hier in diesem Land arbeitet, einen ausländischen Pass hat oder einen Migrationshintergrund. Und wenn die alle weg wären, dann würde in diesem Land weder in Krankenhäusern noch in Pflegeeinrichtungen, geschweige denn im Handwerk, genügend Arbeitskräfte zur Verfügung stehen. Das Problem bei der Aussage von Friedrich Merz nach meiner Einschätzung ist, dass ein bisschen unklar geblieben ist, auf was er sich denn bezogen hat. Möglicherweise meinte er die Aussage von Dennis Holoch, von der Jugendgeneration der AfD und dem AfD-Bundesschriftführer sowie Vertrauten von Alice Weidel, der ja gesagt hat, dieses Land könne auf 20 Millionen Menschen verzichten. Es bräuchte nicht unbedingt 80 Millionen, sondern 60 Millionen reichten. Allerdings hat Friedrich Merz den Kontext nicht sauber geliefert, auf was er sich denn nun wirklich bezogen hat mit dieser harten Übersetzung.
2: Du hast also die Antwort von Bundeskanzler Merz schon angesprochen, der ja nach dem Wahldebakel in Sachsen-Anhalt sichtlich angefasst war. Welche Akzente hat er sonst noch gesetzt heute in seiner Rede?
3: Er hat versucht, das ein oder andere Mal einen Bogen zu spannen und nochmal die Politik zu vermitteln. Er hat auch darauf hingewiesen, dass die größte Bedrohung für Wladimir Putin die Strahlkraft der Demokratie sei. Und er hat sich überhaupt bemüht, ein wenig die Reformbemühungen sowie auch die Außenpolitik, auch die Verteidigung und Unterstützung für die Ukraine in ein größeres Bild zu setzen. Er hat eben bezogen auf die Ukraine auch gesagt, dort werde unsere Freiheit und unsere Sicherheit verteidigt und die Notwendigkeit der Investitionen in Rüstung noch einmal begründet.
2: Und die Unterstützung damit noch mal manifestiert. Und die SPD, auf der Pressekonferenz nach der Wahl am Wochenende klang es ja besonders bei Bärbel Baas nach einer möglichen Rolle rückwärts bei den Reformvorhaben. Inwieweit klang das heute an?
3: Ja, das klang bei der SPD jetzt nicht primär an. Auch Matthias Mirsch als Hauptredner der SPD hat darauf verwiesen, dass man über die Reformen noch mal reden müsse, besonders in ihrer sozialen Ausgestaltung. Das hat aber übrigens auch Bundeskanzler Friedrich Merz in der Debatte heute deutlich gemacht und bezogen auf die sogenannte Rente mit 63, also den abschlagsfreien Ruhestand nach 45 Beitragsjahren im Alter von 63 Jahren, noch mal erwähnt, dass man dort noch mal darüber nachdenkt, denken müsse. Auch das ist mit Sicherheit eine Reaktion auf das Wahlergebnis von Sachsen-Anhalt und widerspricht so ein wenig dem, was man ja nach der Vorstellung der Rentenkommission mit den 33 Punkten als Bundespolitik gemeinsam mit Bärbel Baas, der Bundesarbeitsministerin von der SPD und eben der Kanzler selbst gesagt hat, das sei ein Gesamtkunstwerk, das dürfe nicht mehr aufgeschnürt werden. In Sachen Sozialreform wird es mit Sicherheit Debatten geben. Das liegt ein Stück weit in der Natur der Sache, weil jetzt Gesetze geschrieben werden müssen und dann werden sie auch gelesen.
2: Frau Margit, bei der Generaldebatte ja um den Haushalt des kommenden Jahres, vor allem um den Etat für Auswärtiges, Verteidigung und Entwicklung. Welche Positionen waren da von den anderen Parteien zu hören, Christoph?
3: Na, bei der Haushaltsdebatte, also jetzt werden nach und nach die Einzeletats debattiert, da wird es keinen Umschift in den Argumenten geben. Der Hauptvorwurf der Opposition von der AfD ist gewesen, bezogen auf diesen Haushalt, er führe eben in den Staatsbankrott. Damit gemeint sind die steigenden, perspektivisch steigenden, exorbitanten Zinszahlungen, die sich in absehbarer Zeit alleine auf 80 Milliarden Euro summieren könnten. Von der Linken gab es Kritik an der Art der Haushaltssanierung und an den sozialen Reform. Es würde die, die eh nicht viel hätten, treffen. Moniert wurde von vielen, auch von den Grünen, dass beispielsweise der Sofortzuschlag abgeschafft werden soll. 25 Euro für besonders einkommensschwache Familien und Kinder. Katharina Dröge hat da noch einen interessanten Punkt gemacht, der Friedrich Merz wahrscheinlich schmerzen dürfte. Sie hat ihn daran erinnert, dass er die Tür zum Populismus selber ein Stück weit aufgestoßen habe, indem er im Wahlkampf eben Versprechen abgegeben habe, die er nicht hat halten können. Und das alles so dröge für ein paar billige Klicks. Das wird Friedrich Merz mit Sicherheit wehgetan haben.
2: Was am Ende sicher auch in seinen Beliebtheitswerten niedergeschlagen hat. Danke, Christoph Mestmacher nach Berlin.
3: Gerne.
2: Tagelang war der Sarg des norwegischen Königs Haralds im Osloer Schloss aufgebahrt. Heute wird das Staatsoberhaupt nun auf der Festung Akershus in der norwegischen Hauptstadt beigesetzt. Am Mittag fand eine große Trauerfeier im Dom von Oslo statt. Mit dabei Prominente, Adlige, Staats- und Regierungschefs aus aller Welt. Außerdem kamen tausende Bürgerinnen und Bürger Norwegens, um ihren König die letzte Ehre zu erweisen.
4: 21 Salutschüsse zu Ehren des verstorbenen Königs, norwegische Tradition. Der Trauerzug folgt dem Sarg mit der roten königlichen Flagge, angeführt von Norwegens neuem König Håkon und Kronprinzessin Ingrid Alexandra. Die neue Königin Mette-Marit nach einem medizinischen Eingriff im Auto, gemeinsam mit Königin Sonja. 1000 Trauergäste aus aller Welt sind angereist, Vertreter der Adelshäuser, Staatsoberhäupter und auch Bundespräsident Frank-Walter Steinmeier. Der verstorbene König war in Norwegen äußerst beliebt, entsprechend groß heute die Anteilnahme. Mir war es wichtig zu kommen. Ich beobachte ihn, seit er König wurde. Ich denke, er war ein großer König. Er bedeutet uns allen sehr viel, speziell auch mir. Da fühle ich wie das ganze norwegische Volk. Er war ein beliebter König. Wir werden ihn vermissen.
5: Ein gottliebter König. Wir kommen zusammen.
4: 13 Uhr. Für eine Minute steht das Leben still in Norwegen. Die Abschiedszeremonie aus der Domkirche in Oslo mit dem berühmten Chor und mit persönlichen Erinnerungsreden. Harald sei immer nah an den Menschen gewesen, habe das Land stets zusammengehalten. Er machte Norwegen größer. Er sprach von einem Wir in Norwegen, wo alle füreinander da sind, wo jeder Verantwortung für die Gemeinschaft übernimmt. Die letzte, viel kleinere Prozession führt zur Familiengruft in der Festung Akershus. Dort wird König Harald im engsten Kreise beigesetzt.
2: Der Ölpreis ist erneut gestiegen. Er lag für die Sorte Brent heute bei mehr als 100 Dollar je Barrel. Hintergrund sind neue gegenseitige Angriffe der USA und Irans rund um die Straße von Hormuz. Das US-Militär meldete die Zerstörung von 5 iranischen Öltankern. Sie seien Teil eines Schattennetzwerks der iranischen Revolutionsgarden gewesen. Iran antwortete nach eigenen Angaben mit Raketenangriffen auf einen US-Militärstützpunkt in Jordanien. Israels Premierminister Netanyahu soll vor dem Überfall der Hamas gewarnt worden sein. Laut Medienberichten sei die Warnung 1,5 Wochen vor dem 7. Oktober 2023 aus den Vereinigten Arabischen Emiraten gekommen. Netanyahus Büro wies dies zurück. Im Gazastreifen ist die Not der Menschen nach wie vor groß. Nach Angaben der Vereinten Nationen kommen weiterhin zu wenig Hilfsgüter an. So werden kleine Dinge des Alltags zu Luxusgütern. Feuerzeuge beispielsweise sind für die Menschen kaum noch zu bezahlen. Doch sie brauchen Feuer, um kochen zu können. Aus der Not ist ein neuer Beruf entstanden.
6: Mu'in Abu Audeh sucht nach einem passenden Ersatzteil. Er repariert alte Feuerzeuge hier auf einem Markt in Gaza-Stadt. Die Metallteile und das Rädchen fehlen hier. Außerdem

0: muss Gas eingefüllt werden. Wir schauen uns ein funktionierendes Feuerzeug an, zerlegen die Teile und setzen sie wieder zusammen. Jetzt entsteht ein perfekter Funke. Vor dem Krieg war Mu'ayn Abu Aw, der Bauarbeiter, ist aus dem Norden des Gazastreifens vertrieben worden. Sein Job ist für viele seiner Kunden entscheidend. Denn neue Feuerzeuge gibt es im Gazastreifen kaum, sagt er, wegen israelischer Einfuhrbeschränkungen. Die zuständige Behörde beantwortet unsere Anfrage dazu nicht. Ein neues Feuerzeug kostet in Gaza umgerechnet über 40 Euro. Für rund 8 Euro flicken Mu'ayn Abu Aw und seine Kollegen ein altes. Auch Ali Abu Hashem hat seins dabei. Ob die Männer auf dem Markt es wieder instand setzen können? Für ihn und seine Familie ist es unentbehrlich. Das Feuerzeug ist zu einem unverzichtbaren Werkzeug geworden. Man braucht es zum Kochen, Essen und Trinken. Man hat keinen Brennstoff, also kein Gas, das man dafür verwenden könnte. Deshalb ist man auf Feuer angewiesen. Er hat Glück. Sein Feuerzeug funktioniert erst einmal wieder, ist aufgefüllt. In seinem Zelt wartet seine Frau auf ihn. Jetzt kann sie endlich Kaffee kochen. Gleich will sie das Feuerzeug an ihre Nachbarn weiterreichen. Nicht jeder kann sich ein eigenes leisten. Der Alltag dreht sich hier weiterhin um den Mangel. Politische Pläne für die Zukunft des Gazastreifens scheinen für die Menschen weit weg.
1: Nach dem Eklat zwischen dem BSW-Landesverband in Thüringen mit der Bundesspitze hat sich die Landtagsfraktion jetzt offiziell aufgelöst. Ex-BSW-Mitglieder rund um Vizeministerpräsidentin Wolf gründeten umgehend eine neue Fraktion. Und zwar von der neu ins Leben gerufenen Partei Thüringen gerecht. Gemeinsam mit CDU und SPD wollen sie weiter die Minderheitsregierung von Ministerpräsident Vogt mittragen. Ja, und dazu jetzt Christian Müller aus Erfurt im Landtag. Die Thüringer BSW-Landtagsfraktion ist also passé. Wie geht's denn jetzt konkret weiter?
2: Naja, sagen wir so, die Lage ist kompliziert, denn die neue Fraktion, die sich gebildet hat, die besteht eben aus 10 Mitgliedern aus der ehemaligen BSW-Fraktion. Ein Fraktionsmitglied ist sogar parteilos, ist also nicht eingetreten in die neue Partei Thüringen gerecht. Und dann gibt es ja noch einzelne Abgeordnete, die sozusagen drumherum noch sitzen. Da hat sich eine Gruppe gebildet, auch eine Kleinstpartei kann man sie nennen, die heißt Deine Stimme zählt. Das sind also 3 ehemalige BSW-Abgeordnete, die sitzen jetzt separat. Und es gibt noch 2 Mitglieder des BSW in Thüringen, nämlich die Abgeordneten Künzel und Wirsing. Und die sitzen weiterhin fürs BSW im Parlament. Also ziemlich unübersichtlich, die ganze Sache. Und deswegen hat auch die heutige Landtagssitzung mit Verspätung begonnen, weil all diese Formalitäten ja erstmal irgendwie geklärt werden müssen. In der Zwischenzeit ist auch der ehemalige Vizepräsident, also Landtagsvizepräsident vom BSW, Steffen Quasebart, mit einer persönlichen Erklärung zurückgetreten. Also ziemlich unübersichtlich gerade die Sache hier in Erfurt im Thüringer Landtag.
1: Versuchen wir trotzdem ein bisschen Struktur reinzubringen und schauen auf die Größe dieser kleinen neuen Parteien. Gegründet durch Vizeministerpräsidentin Katja Wolf, Thüringen gerecht. Wofür steht die Partei?
3: Als nächstes kommen wir zur Platzierung.
2: Katja Wolf hat gesagt, diese neue Partei steht im Grunde für die gleichen Inhalte, die auch das BSW vertritt. Nämlich da geht es um soziale Gerechtigkeit, um wirtschaftliche Vernunft, um Frieden. Das ist auch dieser neuen Partei ganz, ganz wichtig. Und es geht ihr um eine Abgrenzung zu Rechtspopulisten und zu für in Thüringen auch als rechtsradikal eingestufte Parteien wie die AfD.
1: Schauen wir noch mal auf die Gründe der Auflösung. Ein nicht aufzulösender Bruch zwischen Bundesebene und Landesebene, kann man sagen. Wovon handelten die heftigen Auseinandersetzungen mit BSW-Gründerin Sarah Wagenknecht?
2: Ja, das Problem hier in Thüringen war ja von Anfang an, dass Sarah Wagenknecht nicht wollte, dass das BSW in Regierungsbeteiligung kommt, sondern dass das BSW eine Oppositionsrolle einnimmt. Das hat Katja Wolf mit ihren Getreuen von Anfang an abgelehnt, hat gesagt, wir wollen, wenn wir in diesen Thüringer Landtag kommen, auch mitgestalten, ist deswegen in eine Koalition eingetreten mit SPD und mit CDU, die sogenannte Brombeer-Koalition. Und ja, an diesem Stand der Dinge wollen sie auch festhalten mit der neuen Partei Thüringen gerecht. Allerdings haben sie natürlich jetzt überhaupt keine Mehrheit mehr im Parlament in dieser neuen Konstellation. Es gab ja schon vorher eine Pattsituation. Also die Brombeere hatte 44 Stimmen, die Opposition ebenfalls 44 Stimmen. Und das verschiebt sich jetzt natürlich auch. Jetzt weiß man gar nicht mehr so richtig, wer ist noch in der Opposition und wer ist tatsächlich in Regierungsverantwortung bzw. wer stützt die Regierung. Auch das muss erst mal geklärt werden in den kommenden Tagen und Wochen hier in Erfurt.
1: Eine Regierung, die sich erst mal wieder finden muss. Was ist denn vom BSW in Thüringen überhaupt noch übrig?
2: Ja, hier im Parlament, wie ich schon gesagt habe, zwei Abgeordnete, die noch für das BSW im Erfurter Landtag sitzen und dann die Basis. Man spricht von etwa 500 Mitgliedern, die es hier in Thüringen gab und wo auch ein Riss durch die Parteibasis geht. Eine Hälfte, die sozusagen die Position von Katja Wolf und ihren Getreuen vertritt und die andere Hälfte, die Sarah Wagenknecht folgt und ihrer Politik, die sie von Berlin oder von wo auch immer aus versucht, in den Thüringer Landtag und in die Thüringer Politik hineinzutragen. Also da ist das BSW in Thüringen auch gespalten. Das hat sich auch bei diesen Mitgliederversammlungen gezeigt, wo also natürlich nicht alle hinter Katja Wolf stehen, aber auch nicht längst alle hinter Sarah Wagenknecht stehen. Also auch da geht mitten durch dieses BSW in Thüringen ein Riss.
1: Wie ist deine Einschätzung? Wie stabil ist die Minderheitsregierung aus CDU und SPD rund um Ministerpräsident Mario Vogt jetzt? Wie vertrauensvoll ist die Zusammenarbeit mit der neuen Partei?
2: Also der Ministerpräsident geht davon aus, dass es weiterhin eine vertrauensvolle Zusammenarbeit geben wird, sowohl mit der SPD als auch mit der neuen Partei Thüringen gerecht. Aber er weiß natürlich auch, dass es jetzt noch schwieriger wird zu regieren, weil eben jetzt noch mehr Stimmen fehlen. Und durch diese unklare Konstellation, die ich gerade geschildert hatte, mit diesen verschiedenen Splittergruppen und mit Abgeordneten, die sich noch nicht entschieden haben, ob sie jetzt Opposition oder regierungstragend sein wollen, dass er dann noch mehr, also der Ministerpräsident, auf die Linken im Thüringer Landtag angewiesen ist. Und die haben auch schon hier angedeutet bei der heutigen Sitzung, dass sie natürlich nicht alles mittragen werden, was da kommt von der Regierungskoalition oder von Ministerpräsident Mario Vogt, sondern dass sie alles genau hinterfragen werden. Und das wird wirklich spannend zu sehen, wie sich dann auch die Linken verhalten, welche Forderungen sie hier durchdrücken wollen und wie sie insgesamt mit der neuen Situation umgehen. Ob sie weiterhin mit der, man kann ja jetzt nicht mehr sagen Brombeere, vielleicht gibt es einen neuen Namen für die Koalition, vertrauensvoll zusammenarbeitet, so wie man das bisher gemacht hat, oder ob sie jetzt stärker ihre Oppositionsrolle einnehmen werden, die Linken hier in Thüringen.
1: Schauen wir zum Schluss noch auf ein anderes ostdeutsches Bundesland. Aus Sachsen-Anhalt heißt es ja von Seiten der AfD, dass das Vertrauen gegenüber dem BSW schwierig sei, besonders wenn es um eine stabile Regierungsbildung geht. Wie reagieren denn die ehemaligen Thüringer BSWler darauf?
2: Naja, im Grunde haben sie ja schon drauf reagiert mit ihrem Parteiaustritt in der vergangenen Woche. Denn der hatte ja damit auch zu tun, dass das BSW in Sachsen-Anhalt angedeutet hat, einen Ministerpräsidenten Siegmund durchaus mitwählen zu wollen oder sich zumindest zu enthalten, dann im dritten Wahlgang. Und jetzt ist ja vereinzelt sogar schon von Zusammenarbeit bis hin zu einer Koalition die Rede. Ob die dann kommt, sei jetzt mal dahingestellt. Aber zumindest ist man ja beim BSW in Sachsen-Anhalt offensichtlich nicht abgeneigt, mit der AfD zusammenzuarbeiten. Und das war ja ein Hauptgrund, warum die Thüringer BSW-Fraktion gesagt hat, das können wir nicht weiter unterstützen. Diesen Weg dieser Partei von Sarah Wagenknecht gehen wir nicht weiter mit. Und weswegen ja auch dann die Fraktion geschlossen hier ausgetreten ist, beziehungsweise bis auf diese zwei Mitglieder, die ich genannt habe, das BSW verlassen hat. Also das ist eine sehr fragile Geschichte. Und in Thüringen sieht man das sehr, sehr kritisch natürlich, was da in Sachsen-Anhalt passiert.
1: Zusammengefasst, in Thüringen muss sich jetzt eine neue Koalition bzw. eine neue Regierung zusammenfinden. Danke, Christian Müller, nach Erfurt. Masern sind alles andere als harmlos. Eine Infektion ist hoch ansteckend und kann schlimmstenfalls zum Tod führen. Vielerorts gilt die Krankheit zwar als ausgerottet, doch weil weltweit weniger geimpft wird, infizieren sich wieder mehr Menschen. Besonders hart trifft es gerade Bangladesch. Seit März wurden dort mehr als 180.000 Fälle registriert und täglich kommen neue dazu.
4: Seit Wochen kämpft der 6 Monate alte Ayan ums Überleben. Erst hatte er eine Lungenentzündung, dann infizierte er sich mit Masern. Seit 15 Tagen ist er im Krankenhaus in Dhaka, der Hauptstadt Bangladeschs. Noch immer braucht er Sauerstoff. Seit 2 bis 3 Wochen kann er die Augen nicht mehr öffnen. Seine Augen sind auch gerötet und sein Allgemeinzustand ist sehr schlecht. Sein ganzer Körper war angeschwollen. Masern gehören zu den ansteckendsten Krankheiten überhaupt. Besonders gefährdet sind kleine Kinder, die nicht oder nicht vollständig geimpft sind. In Bangladesch verschärfen Mangelernährung und eine schlechte Gesundheitsversorgung die Lage. Dabei galt das Land lange als Vorbild bei Kinderimpfungen. Doch während der schweren politischen Unruhen und des Regierungswechsels 2024 geriet auch das Impfprogramm ins Stocken. So wuchs die Zahl der Kinder ohne vollständigen Impfschutz. Die Regierung impft nun mit einer Notfallkampagne gegen Masern. In den größten Städten funktioniert das sehr gut. Aber in den Dörfern und entlegenen Gegenden ist der Impfstoff noch nicht verfügbar. Nach Angaben der WHO müssen mindestens 95% der Kinder beide vorgesehenen Impfdosen erhalten, um die Ausbreitung dauerhaft zu stoppen. Solange große Impflücken bleiben, kann sich das Virus also weiter ausbreiten.
1: Borussia Dortmund ist mit einem Sieg in die neue Champions-League-Saison gestartet. Im eigenen Stadion gewann die Mannschaft von Trainer Kovac mit 3:2 gegen den FC Villarreal. Mann des Spiels war Stürmer Serhou Guirassy. Zwar köpfte er in der Schlussphase noch ein Eigentor, das fiel allerdings nicht mehr ins Gewicht. Denn schon vorher hatte er mit 2 Treffern den Auftaktsieg klargemacht.
5: Ohne das Team bin ich gar nichts. Ich bin Man of the Match geworden, eine weitere Trophäe für zu Hause, mehr aber auch nicht.
6: Wir haben verdient gewonnen, aber es war wirklich ein hartes Stück Arbeit und jetzt müssen wir die Kräfte wieder sammeln, weil am Samstag geht es schon wieder weiter in der Bundesliga.
1: Wenn es nach dem VfB Stuttgart geht, würden Sie es dem BVB gerne gleich tun und heute mit einem Auftaktsieg in die Champions-League-Saison starten. Die Schwaben treffen zu Hause auf den norwegischen Meister Viking Stavanger. Ziel des VfB ist es, in diesem Jahr unbedingt die K.O.-Phase zu erreichen, die der Verein vor 2 Jahren noch knapp verpasst hatte.
7: Die richtige Balance gefunden. Fabian Bredlow, Stuttgarts Nummer 1 im Tor, zuletzt starker Rückhalt und auch heute im Kasten, wenn es in Stuttgart wieder heißt, Champions League, die Liga der Stars und Sternchen. Und der VfB im Flow nach dem 4:1 gegen Köln am Freitag, auf Galopp zur Königsklasse zum 2. Mal in 3 Jahren, gegen die Norweger aus Stavanger, ein Siegpflicht, aber kein Kinderspiel.
8: Auch wenn wahrscheinlich viele Leute den Verein jetzt nicht so auf dem Schirm hatten, ich hatte ihn vorher auch nicht so auf dem Schirm, muss ich ehrlicherweise sagen. Aber ja, wir haben uns natürlich Szenen der Mannschaft angeguckt und dass sie eine gewisse Qualität haben. Das haben sie, glaube ich, letztes Jahr gezeigt, indem sie Meister wurden in der Liga.
7: Viking Stavanger, die Wikinger aus Norwegen, aus der 4. größten Stadt des Landes, im Südwesten gelegen. Auf der Fußball-Landkarte ein recht unbeschriebenes Blatt. Ungewöhnlich, mit Morten Jensen und Bjarte Lunde Arsheim hat Viking gleich 2 gleichgestellte Cheftrainer. Auch ein Modell für den VfB?
9: Also ich will es nicht ausschließen. Es ist auf jeden Fall neues Modell. Bisher habe ich mir darüber ehrlich gesagt noch keine Gedanken gemacht. Ich finde es spannend, das scheint sehr gut zu funktionieren.
7: Genau wie Stuttgarts Offensive zuletzt. Auch wenn Nationalstürmer Dennis Undaf diese Saison noch etwas Ladehemmung hat, dafür treffen andere, etwa Grischa Prömel. Der neue Vizekapitän und gebürtige Stuttgarter am Freitag Premierentor in seinem ersten Bundesliga-Heimspiel für den VfB. Diese Atmosphäre auch heute in der Champions League zu erwarten.
8: Wir haben alle gemerkt, wie sehr sich die Fans auch gefreut haben, dass es endlich wieder losgeht. Und ich glaube, auch morgen kann ich eigentlich schon mal eins vorwegnehmen. Die Fans werden hier morgen auf jeden Fall richtig Gas geben und es wird auf jeden Fall laut werden hier im Stadion. Und wir als Mannschaft kann ich natürlich nur sagen, wir gehen mit einer vollen Überzeugung in dieses Spiel rein und werden 100% geben.
7: Kann losgehen. Stuttgart macht sich schick für die Champions League.
1: Die deutsche Basketballnationalmannschaft der Frauen hat Historisches geschafft. Zum ersten Mal erreichte sie ein WM-Viertelfinale. Das Team von Nationaltrainer Lange gewann gegen Südkorea ungefährdet mit 94:56. Im Viertelfinale trifft Deutschland bei der Heim-WM dann morgen auf Europameister Belgien. Während in der kommenden Nacht mit dem Spiel der Seattle Seahawks gegen die New England Patriots die neue Saison der US-Football-Liga NFL beginnt, sind die deutschen Football-Ligen schon deutlich weiter. An diesem Wochenende werden die Halbfinals gespielt, und zwar bei den Männern und auch bei den Frauen. Beste Chancen auf den Titel haben die Footballerinnen des amtierenden Meisters von den Hamburg Amazons.
10: Snap, Tackle, Long Run. Diese Frauen schwören drauf. Tasche packen, ins Auto und ab zum Training. Der ganz normale Alltag als Hobbysportlerin. Für Jay und Dion geht's 500 Kilometer zu ihrem Team, den Hamburg Amazons, aus den Niederlanden an die Elbe. Sogar Dion Baut selbst versteht manchmal nicht, warum sie sich das alles antut.
11: Normalerweise kommen diese Gedanken auf der Hälfte der Strecke. Gestern zum Beispiel sind wir abends gefahren, weil dann ja eigentlich weniger los sein soll. 70 Kilometer lang war aber ein LKW vor uns. Nach den ersten Trainings fühlte es sich wie Familie an. Deswegen kommen wir immer wieder.
10: Das bisher wichtigste Spiel des Jahres. In wenigen Tagen ist Kickoff, das Halbfinale der deutschen Meisterschaft. Jay Delpashi, Wide Receiverin, eine der besten Offensivspielerinnen der Liga. Ihr Ziel ist klar.
12: Oh Gott, ich denke, dass wir natürlich wieder Meisterinnen werden wollen. Ganz persönlich möchte ich einfach fokussiert sein und den Moment genießen. Na klar, es bedeutet viele Opfer, hierher zu kommen und zu spielen, aber gleichzeitig gibt es auch sehr viele schöne Dinge.
10: Die 26-Jährige spielt seit 2 Jahren in Hamburg. In ihrer Heimat, den Niederlanden, steht der Frauenfußball noch am Anfang. Es gibt kaum Teams, kaum Möglichkeiten für Frauen und Mädchen, den Sport mal auszuprobieren.
12: Ich spiele noch nicht so lang, aber lang genug, um zu wissen, dass es das ist, was ich immer machen wollte.
10: In Deutschland ist der Frauenfußball weiter. Noch nie gab es so viele Teams, noch nie haben so viele Frauen neu angefangen. Wichtige Spiele wie hier das Finale aus dem Vorjahr werden im Internet gestreamt. Und auch die Zuschauerzahlen steigen. Trotzdem bleiben Vorurteile.
11: Sobald man jemandem die Spielzüge erklärt und jemand Videos sieht, heißt es, oh, das ist aber brutal. Auf diesem Niveau spielst du? Viele denken, wir wären viel schlechter als die Männer.
10: Gelder, Sponsoren, Unterstützung. Im Frauenfußball kaum vorhanden. Im Team der deutschen Meisterin aus Hamburg fließt kein einziger Cent.
11: Naja, das ist halt Frauensport, oder nicht?
12: Ja, ich denke schon. Gleichzeitig ist es aber so, wenn man für etwas so eine große Leidenschaft hat wie wir, dann lässt man sich wohl von niemandem davon abhalten.
10: Und so fahren sie auch in dieser Woche wieder 500 Kilometer zum Halbfinale. Alles für ihren Football, der schon längst auch ein Frauensport ist.
13: Gestern hatte die Septemberhitze ihren Höhepunkt und in der Südosthälfte wurden verbreitet noch einmal Hitzetage mit Temperaturen von über 30 Grad registriert. Und das nach den in der Hinsicht sehr außergewöhnlichen vergangenen Monaten. Bei den Hitzetagen ist dieses Jahr weit überdurchschnittlich. Oft sind es doppelt so viele, besonders im Westen und Süden teilweise dreimal so viele Hitzetage im Vergleich zum Mittel der Jahre 1991 bis 2020. Während beispielsweise Greifswald an der Ostsee 6 Hitzetage zu verzeichnen hat, sind es in Rheinfelden einschließlich gestern 66 Tage. Damit wurde der Deutschlandrekord aus 2003 mit 60 Hitzetagen übertroffen. Rein statistisch werden Hitzetage im meteorologischen Herbst mit fortschreitender Jahreszeit immer unwahrscheinlicher. Und schon heute weht im wahrsten Sinne des Wortes ein anderer Wind, denn die Wetterlage hat sich umgestellt. Der Südosten Deutschlands liegt heute noch im Bereich eines Tiefausläufers mit wolkenreichem und zum Teil nassem Wetter. Dahinter kommt deutlich kühlere Luft vom Nordatlantik zu uns und die Temperaturen entsprechen dann wieder dem langjährigen Mittel. Aus Frankreich nähert sich zudem eine Hochdruckzone und das Wetter beruhigt sich. Der zum Teil sehr dringend benötigte Regen fehlt oft. Nur im Nordwesten und Südosten kommen durchaus mal ein paar Liter pro Quadratmeter herunter. So geht's heute weiter. In den südöstlichen Landesteilen gibt es bei dichten Wolken gebietsweise Regen, der vor allem in Alpennähe länger anhaltend sein kann. Im Westen und Nordwesten herrscht wechselhaftes Schauerwetter mit einzelnen Gewittern. Dazwischen, also vom Südwesten bis in den Nordosten, scheint dagegen oft die Sonne. Die Nacht beginnt mit letzten Schauern in der Nordhälfte und etwas Regen an den Alpen. Sonst ist es meist trocken und der Himmel klart von Südwesten her regional auf. Stellenweise bildet sich Nebel. Der Wind kommt dazu aus westlichen Richtungen und weht meist schwach bis mäßig, nach Nordwesten hin mäßig bis frisch mit starken bis stürmischen Böen. Dazu ist es teilweise rund 10 Grad kälter als gestern. Heute erreichen die Temperaturen 15 Grad im Schwarzwald bis 23 Grad zwischen Karlsruhe und Mannheim. In der Nacht liegen die Tiefstwerte bei 15 Grad auf den ostfriesischen Inseln bis örtlich 3 Grad bei länger klarem Himmel in Franken. Morgen stellt sich ein überwiegend trockener Wechsel aus sonnigen und wolkigen Abschnitten ein. Nur im Norden und Osten sind einzelne Schauer möglich. Dazu werden 15 bis 24 Grad erreicht. Am Freitag gibt es bei einem oft trockenen Sonne-Wolken-Mix am ehesten im Nordwesten sowie in den Alpen etwas Regen. Der Samstag bringt Sonne und Wolken, nur an den Küsten sind einzelne Schauer unterwegs. Die Temperaturen steigen ein wenig an. Nach der Hitze geht es also von den Temperaturen her durchschnittlich weiter. In den meisten Landesteilen wird jedoch kaum Regen fallen. Die Trockenheit bleibt ein Thema.
1: Ein brisanter Pressebericht sorgt derzeit in Israel für gewaltigen Wirbel. Demnach soll Premierminister Netanyahu 1,5 Wochen vor dem Hamas-Angriff am 7. Oktober 2023 gewarnt worden sein. Unter Verweis auf anonyme Quellen heißt es, der Präsident der Vereinigten Arabischen Emirate habe beim Netanyahu angerufen und ihn über eine bevorstehende Offensive informiert. Das Büro des israelischen Premiers weist den Bericht aufs Schärfste zurück. Bei dem groß angelegten Hamas-Angriff wurden mehr als 1200 Menschen getötet und gut 250 als Geiseln verschleppt. Ja, was wusste Israels Premierminister Benjamin Netanyahu? Das ist also die Frage. Pia Steckelbach in Tel Aviv. Wo kommt der Vorwurf genau her und wie wird er untermauert?
0: Ja, zwei israelische Journalisten, Shlomi Eldar und Ruth Yoval, haben im Rahmen der Recherche für ein Buch über ein Jahr nach eigenen Angaben an diesem Vorwurf recherchiert, beziehen sich da auf anonyme Quellen. Demnach soll der Präsident der Vereinigten Arabischen Emirate, Mohammed bin Zayed, Ende September 2023 45 Minuten lang mit dem israelischen Premierminister Netanyahu gesprochen haben. Im Sommer 2023 waren Israel und die Hamas im Gazastreifen in Verhandlungen. Damals ging es um eine Seeblockade und um einen Gefangenenaustausch. Und in diesem Rahmen soll Yahya Sinwar, der damalige Chef der Hamas im Gazastreifen, mit einem palästinensischen Vermittler gesprochen haben, soll gesagt haben, er bereite ein wortwörtlich Erdbeben gegen Israel vor. Dieser Vermittler hat dann mit einem Berater des emiratischen Präsidenten gesprochen, ihn gewarnt und daraus soll dann eben dieses Telefongespräch entstanden sein. Netanyahu, so heißt es in dem Buch, habe diese Warnung aber nicht ernst genommen, habe gegenüber Mohammed bin Zayed auf die Gefahr aus dem besetzten Westjordanland verwiesen, die Israel damals als deutlich relevanter eingeschätzt habe.
1: Und wie reagiert Netanyahu jetzt? Er versucht sich ja zu wehren.
0: Ja, Netanyahu bestreitet, dass ein solches Gespräch stattgefunden hat. Er hat auf X ein Statement veröffentlicht, sagt, diese Berichte seien linkspolitisch motiviert. Es gäbe auch gar keine Belege dafür, dass ein solches Gespräch stattgefunden habe. Und er droht eben, einen der Autoren dieses Berichts, Shlomi Eldar, zu verklagen und eben auch Haaretz, die Zeitung, in der Eldar zuerst gestern veröffentlicht hat.
1: Hier sollte etwas an dem Vorwurf dran sein, dann wäre das ja einem Erdbeben gleich in Israel. Wie reagiert die Bevölkerung und auch die Opposition?
0: Naja, man muss sagen, dass dieser Bericht zu einem Zeitpunkt kommt, an dem ohnehin sehr viel über Netanyahus Verantwortung rund um den 7.10.2023 gesprochen wird. Der Wahlkampf hat längst begonnen für die Parlamentswahl Ende Oktober und Oppositionsparteien nutzen das jetzt noch einmal, um eine unabhängige Untersuchungskommission zu fordern. Das hat Netanyahu bisher abgelehnt, um nochmal zu betonen, in ihren Augen die Schuld, die Verantwortung, die Netanyahu dafür trägt, weil er Warnungen ignoriert haben soll und weil er eben den Angriff in Augen der Opposition hätte verhindern können. Netanyahu hat immer wieder bestritten, Warnungen erhalten zu haben, hat immer wieder Verantwortung gelenkt auf den Sicherheitsapparat, auf den Chef des Inlandsgeheimdienstes und auf seinen damaligen Generalstabschef, die ihn am 7.10. auch angeblich nicht früh genug geweckt haben sollen. Dabei gab es auch in der Vergangenheit Berichte darüber, dass aus Ägypten etwa und auch vom CIA-Chef schon im Sommer 2023 Warnungen gekommen sind, dass die Hamas etwas vorbereite gegen Israel. Die Frage ist eben, inwiefern sich das jetzt auch auf die Wahlen auswirkt. Ich habe eben mit einer Politikwissenschaftlerin von der Universität Tel Aviv gesprochen. Sie sagt, dass die Anhänger Netanyahus eben genauso wie er diese Veröffentlichung als politisch motiviert wahrnehmen werden und sich eben davon nicht beeinflussen lassen, was ihre Wahlentscheidung angeht.
1: Wie sind denn die Reaktionen aus den Emiraten?
0: Ja, das Außenministerium der Vereinigten Arabischen Emirate hat in einem Statement dieses Gespräch weder bestätigt noch abgelehnt, dass es ein solches Gespräch gegeben habe. In diesem Statement heißt es, man sei im Gespräch gewesen mit Israel. Dazu muss man wissen, die Vereinigten Arabischen Emirate sind Teil der Abraham Accords. Das heißt, sie haben Beziehungen zu Israel und sie hatten eben auch vor 3 Jahren großes Interesse daran, dass Ruhe in der Region besteht.
1: Pia, noch mal zur Einordnung. Jetzt sind Angriffe von Seiten der Hamas auf Israel keine Seltenheit. Allerdings, dass der Präsidentenpalast in Abu Dhabi sich einmischt, wäre ein eindringliches Zeichen an Israel gewesen. Wie ist deine Einschätzung als Beobachterin? Was könnte dann wahrhaftig dran sein an diesem Vorwurf? Und warum sollte oder könnte Netanyahu ihn nicht ernst genommen haben?
0: Na, im Sommer 2023 und auch im Herbst hat man innerhalb des israelischen Sicherheitsapparats schon sehr auf das besetzte Westjordanland geschaut. Damals hat man sehr darauf geschaut, was militante palästinensische Gruppen planen, Anschläge, die auch durchführen, und radikale israelische Siedler. Das heißt, in Gaza wähnte man relative Ruhe. Man hat damals gedacht, auch mit wirtschaftlichen Anreizen, wie zum Beispiel Arbeitserlaubnisse für palästinensische Arbeiter, die dann in Israel arbeiten können, eine relative Ruhe schaffen zu können. Und auch die Autoren dieses Buches, dieses Artikels weisen darauf hin, dass Netanyahu am Ende des Gesprächs mit Mohammed bin Zayed eben auf das besetzte Westjordanland verwiesen habe und eben die Lage in Gaza als nicht sonderlich explosiv eingeschätzt habe.
1: Mhm. Und was würde es bedeuten, sollte sich der Vorwurf bestätigen?
0: Ich gehe nicht davon aus, dass wir im Nachhinein noch eine Bestätigung weder aus den Vereinigten Arabischen Emiraten noch aus Israel erhalten, dass dieses Gespräch stattgefunden hat. Es ist eine weitere, wenn auch die bisweilen wahrscheinlich konkreteste Warnung, Hinweis darauf, dass Netanyahu gewusst haben könnte, dass die Hamas einen Anschlag plant. Es gibt den Oppositionsparteien Futter im Wahlkampf, wird aber wahrscheinlich Netanyahu-Anhänger nicht in ihrer Wahlentscheidung beeinflussen. Es erhöht aber auch nochmal den Druck auf Netanyahu, denn das Thema wird hier in Israel auch heute noch einen Tag später diskutiert.
1: Einschätzungen und Einordnungen von Pia Steckelbach aus Tel Aviv. Vielen Dank. Und im Update vertiefen wir noch einmal Themen des Tages, dazu im Nachrichtenhaus Birgit Langhammer. Birgit, schauen wir noch einmal nach Norwegen. Dort wird gerade Abschied genommen von König Harald V. Wie verliefen die Feierlichkeiten bisher?
14: Ja, die haben ja in Wahrheit schon die vergangenen Tage angefangen. 46.000 Menschen haben sich da in den vergangenen Tagen am Sarg von König Harald noch mal verabschiedet. Das zeigt, glaube ich, sehr deutlich, wie beliebt der Monarch auch war. Und heute also der große Tag des Staatsbegräbnisses. Wir sehen hier, wie der Sarg aus dem Schloss kommt. Er ist ja im Alter von 89 Jahren gestorben, war der älteste regierende Monarch. Hier sehen wir seinen Nachfolger, König Håkon. Das ging sehr schnell, auch ohne große Feierlichkeit in Norwegen. Der Sarg ist dann einmal durch die Stadt gefahren worden zum Dom von Oslo und dort hat dann der Abschiedsgottesdienst stattgefunden. Um 13 Uhr hat es landesweit eine Schweigeminute gegeben und er wird dann im königlichen Sarkophag in der Festung Akershus beigesetzt heute noch.
1: Du hast schon gesagt, 46.000 Norweger haben Abschied genommen und wer ist heute alles dabei aus den Königshäusern und der Politik?
14: Ja, da sind natürlich viele dabei, die kann ich in der Kürze jetzt gar nicht aufzählen. Aber natürlich die Familie. Wir sehen hier noch Bilder aus der Kirche. Also Håkon, seine Frau Mette Marit und die Kinder, die Witwe Königin Sonja. Hier sehen wir gerade den ukrainischen Präsidenten Zelensky oder auch aus Schweden Victoria. Das spanische Königspaar war dabei. Staats- und Regierungschefs waren dabei. Für Deutschland unter anderem Frank-Walter Steinmeier. Ja, und in den drei Jahrzehnten hat er eben viele Kontakte gepflegt und er war überall beliebt. Deswegen ist das heute ein sehr schwerer Tag, nicht nur für die Royals, sondern für komplett Norwegen. Das ist wirklich ein Tag tiefer Trauer.
1: Ein wirklich beliebter König ist da gegangen. Schauen wir weiter nach Europa. Unter Eudi, ein sehr schöner Name, können sich die meisten jetzt wahrscheinlich weniger vorstellen. Das soll sich aber ändern. Heute stellt Digitalminister Carsten Wildberger die European Digital Identity Wallet vor. Birgit, was genau um Gottes Willen ist das?
14: Ja, in diesen Minuten stellt Wildberger das vor und es tut auch Not, denn 52% aller Deutschen können mit Eudi auch gar nichts anfangen. Wir sehen hier einmal kurz das Logo, so ist das also geplant, Eudi Wallet und das ist für alle wie mich eigentlich. Bevor ich in Urlaub fahre, fotografiere ich meinen Pass, damit man schneller an die Daten kommt und künftig soll man das also zum Beispiel, ist nur eine Möglichkeit, auch in dieser Eudi Wallet hinterlegen können.
1: Okay, noch wichtiger ist aber die deutsche Version und die heißt?
14: Ja, es bleibt jetzt eben nicht einheitlich bei EU für alle Eudi, sondern in Deutschland soll das Logo dann DU heißen, also für Deutschland und EU. Und vielleicht erkläre ich noch mal etwas ausführlicher. Es geht also um eine App für das Smartphone. Es soll eine kostenfreie und es soll eine sichere App sein. Und die dann soll dann gelten als digitales Portemonnaie. Also quasi, wo wir jetzt den Plastik-Personalausweis und Führerschein noch im Portemonnaie haben, soll das dann alles in dieser Wallet vereint sein. Grundlage dafür wird aber der Personalausweis sein. Also den muss man einmal hochladen. Dann gab es da irgendwann mal so eine PIN-Nummer. Ich hoffe, ich finde die noch. Und dann kann man abhängig davon eben alles Weitere in dieser App installieren. Führerschein, Fahrzeugschein, ganz viele Daten. Und in einer weiteren Konsequenz-Update im kommenden Jahr, dann soll es auch möglich sein, digital zu unterschreiben und dann auch Verträge zu unterzeichnen.
1: Und was heißt das dann? In einem Land voll Bürokratie spart man sich dann auch Behördengänge?
14: Mittelfristig soll das soweit sein. Also heute wird diese DU-App vorgestellt. Ab 2. Januar soll sie dann verfügbar sein. Erstmal eben aber wirklich nur, um den Ausweis hochzuladen. Und dann Step by Step sollen dann weitere Updates in dieser App folgen. Und dann kann man die also weiter ausbauen. Und dann sollen wir alle immer digitaler werden. Aber wichtig dazu zu sagen, bei dir habe ich es, glaube ich, schon rausgehört, es sind ja nun mal nicht alle Digital-Fans in Deutschland. Also wichtig zu betonen, das ist ein zusätzliches Tool, das kann man dann nutzen, das soll sehr sicher sein, aber man muss nicht. Natürlich behalten auch weiterhin die Ausweise ihre Gültigkeit, wie wir sie jetzt auf Plastik haben. Aber ja, Behördengänge könnten dann eben auch zu Hause ganz praktisch vom Sofa aus, vom Schreibtisch aus stattfinden, weil man eben sich einmal authentifiziert hat und damit klar ist, ich bin ich, du bist du.
1: Also Birgit, ich bin Digital-Fan unter der Voraussetzung, dass es funktioniert. Es muss nur funktionieren. Zum Schluss noch eine tierisch gute Nachricht. In Indien sind Tierkinder gerettet worden, und zwar Orang-Utans.
14: Ja, und das sind wirklich einfach zauberhafte Bilder. Die braucht man in diesen Tagen ja vielleicht auch manchmal, die guten Nachrichten. 5 kleine Affenkinder sind da gefunden worden im Bundesstaat Odisha im Wald. Die sind wohl alle unter ein Jahr alt. Und wenn wir sie jetzt schon so ein bisschen in Interaktion sehen und ein bisschen am Obst nagen sehen, gleich kommt da auch noch die Banane zum Mund, dann sind das schon Fortschritte. Denn als sie gefunden worden sind, waren sie wirklich sehr mager und haben sich wohl kaum bewegt. Und auch ein böser Hintergrund, denn man vermutet, dass sie aus Südostasien nach Indien geschmuggelt worden sind. Die sind dort nämlich gar nicht heimisch. Jetzt sind sie in Sicherheit. Tierärzte kümmern sich. Wo sie dann aber dauerhaft wohnen werden, das ist noch nicht klar. So. Vielleicht bei dir.
1: Sehr gerne. Ich habe immer Platz für Orang-Utans. Danke dir, Birgit.
14: Gerne.
1: Das Gebiet steht unter Naturschutz und unter anderem leben dort Flamingos. Dennoch soll an der Adriaküste in Albanien ein Luxusbauprojekt umgesetzt werden. Von einem Unternehmen, an dem auch der Schwiegersohn von US-Präsident Trump beteiligt ist. Gegen diese Baupläne im Naturschutzgebiet protestieren viele Menschen in Albanien, inzwischen schon seit mehr als 100 Tagen.
15: Sie gehen für einen vorzeitigen Wechsel der Regierung auf die Straße. Protest in der albanischen Hauptstadt Tirana am Dienstag. Die Polizei muss einige Demonstranten davon abhalten, zum Parlament vorzudringen. Wir sind hier, weil wir Veränderungen wollen. Junge Menschen haben es schwer. Das Leben wird immer schwieriger und die Regierung hört nicht zu. Wir glauben, dass es Albanien besser machen kann. Wir wollen eine Regierung, die ihrem Volk zuhört, jungen Menschen Chancen bietet und ihre Zukunft respektiert. Deshalb stehen wir heute hier. Es ist nicht das erste Mal. Seit mehr als 100 Tagen gibt es nun Demonstrationen in Albanien. Ursprünglich ging es ihnen um ein Luxusbauprojekt an der Adriaküste. Der Schwiegersohn von US-Präsident Trump plant hier den Bau von Luxusunterkünften und einem Yachthafen. Das schade aber der Umwelt, sagen die Gegner. Aus dem Umweltprotest ist inzwischen eine politische Bewegung geworden. Sie richtet sich gegen Ministerpräsident Rama. Nun, wir erwarten, dass die Regierung sofort zurücktritt, denn wir sind überhaupt nicht zufrieden. Das ist eine korrupte Regierung und auch die Opposition ist völlig gekauft. Wir wollen unbedingt, dass Rama zurücktritt. Ich würde nicht sagen, dass sich nichts geändert hat. Die Regierung hat definitiv gezeigt, dass sie Angst hat. Und die Menschen haben die Angst verloren, zu protestieren und ihre Meinung zu äußern. Bislang war das ein großes Problem. Und jetzt finden sogar wegen kleiner Dinge Mikroproteste in den Städten Albaniens statt. Trotz der langanhaltenden Proteste ist ein Einlenken der Regierung nicht zu erkennen. Rama hält an den Plänen für das Bauprojekt fest.
1: Die Zahl der Todesopfer durch Streumunition ist im vergangenen Jahr stark gestiegen. Wie der Streubombenmonitor zeigt, sind 2025 insgesamt 1063 Menschen ums Leben gekommen. Das sind dreimal so viele wie im Jahr zuvor. Auch in Syrien geht fast zwei Jahre nach Ende des Bürgerkriegs noch eine große Gefahr von Minen aus.
16: Rossein Al-Hariri ist nach Syrien zurückgekehrt, um nach 13 Jahren in Deutschland seine Heimat mit aufzubauen. Renoviert sein zerstörtes Haus. Er ist Landwirt. Heute bringt er die Ernte ein. Kein ungefährlicher Job, auch nach Ende des Bürgerkriegs. Neulich habe ich drei Minen auf meinem Acker gefunden, als wir den Boden für die Aussaat vorbereiten wollten. Überall sind Minen und Kriegsüberreste. Es ist derzeit nicht sicher, zurückzukehren.

0: Sein Acker ist inzwischen geräumt. Doch in weiten Teilen Syriens liegen noch immer Minen im Boden oder Blindgänger in zerstörten Gebäuden. Jährlich verletzen sich hunderte Menschen an ihnen. Je mehr Syrer in ihre Häuser und auf ihr Land zurückkehren, desto häufiger kommt es zu Zwischenfällen. Der Mechaniker Murad Al-Hariri hat seinen rechten Fuß verloren. Ich war auf dem Heimweg. Plötzlich explodierte eine Mine direkt vor mir. Ich wurde weggeschleudert und verlor das Bewusstsein. Man brachte mich ins Krankenhaus. Dort blieb ich eine Woche lang. Erst danach wurde mir klar, dass ich auf eine Mine getreten war. Sie wollen die Sprengkörper unschädlich machen. Die Experten der Organisation HALO werden gerufen, wenn Menschen Minen oder Blindgänger finden. Auch während unseres Drehs wird das Team spontan angesprochen. Es liegen zwei Raketen auf meinem Land. Wie groß sind sie? Groß. Die beiden Sprengstoffexperten legen ihre Schutzausrüstung an und schauen nach. Diesmal Entwarnung. Es ist sehr unwahrscheinlich, dass die noch gefährlich sind. Aber wir kommen wieder und graben sie aus. Finanziert wird die Arbeit von HALO auch von der deutschen Bundesregierung. Doch in diesem Jahr kam deutlich weniger Geld als im Vorjahr. Das Budget für Minenräumer in Syrien wurde von 7 auf 5 Millionen Euro gekürzt. In Syrien gibt es ein riesiges Problem. Wir haben ein sehr großes Land hier, flächendeckende Kontamination. Und wir brauchen die Unterstützung der internationalen Gemeinschaft. Hossein Al-Hariri hält es nicht mehr in Syrien aus. Anderthalb Jahre nach seiner Rückkehr will er wieder nach Deutschland. Er besitzt die deutsche Staatsbürgerschaft. Das Leben hier sei ihm zu unsicher und biete kaum Chancen. Die Experten von HALO beenden ihren Arbeitstag wie so oft. Sie sprengen einen gefundenen Blindgänger. Und hoffen, Syrien damit ein Stück sicherer gemacht zu haben.
1: Ein Restaurantbesuch ist für viele mittlerweile zum Luxus geworden. Davon profitiert die Gastronomie in Supermärkten, Möbelhäusern und Shoppingcentern. Sie wächst so stark wie nie. Das zeigt eine Studie des Handelsforschungsinstituts EHI. Mehr dazu weiß meine Kollegin Ann-Kathrin Petribeck an der Frankfurter Börse.
2: Nach jahrelanger Inflation ist vieles teurer geworden. Die Menschen wägen deshalb ganz genau ab, wofür sie ihr Geld ausgeben. Und vielen ist der Restaurantbesuch schlichtweg zu teuer geworden. Und deshalb holen sich zurzeit viele Menschen lieber schnell etwas Günstigeres auf die Hand. Das zeigt eine Studie des Handelsforschungsinstituts EHI, die sogenannte Handelsgastronomie, also zum Beispiel heiße Theken. Imbissbuden, Bäckereien, Cafés oder Tankstellen sind zurzeit gefragter denn je und machen regelmäßig Rekordumsätze. Im Jahr 2025 haben die Händler in Deutschland gut 13 Milliarden Euro umgesetzt. Das waren 7% mehr als im Jahr zuvor und damit so viel wie noch nie. Und für dieses Jahr erwartet das EHI sogar noch mal ein Plus. Und was dabei besonders gut läuft, sind die Klassiker. Also Frikadellen, Currywurst, belegte Brötchen oder Schnitzel, also vor allem viel Fleisch. Viele Einzelhändler erkennen diesen Trend und diese Nachfrage und springen auf den Zug auf. In großen Möbelhäusern sind es zum Beispiel die Hotdogs, die besonders gerne gekauft werden. In Supermärkten sind es unter anderem Salatbars und Asia-Foodshops. Einige Händler setzen sogar auf Foodtrucks oder testen Kochroboter, also schnelle und vergleichsweise günstige Snacks auf die Hand, werden immer häufiger angeboten und finden ganz offensichtlich großen Anklang in der Gesellschaft.
1: Die Spritpreise sind erneut deutlich gestiegen. Das zeigen Auswertungen des ADAC. Für einen Liter Super E10 müssen Autofahrer im bundesweiten Mittel aktuell 2,25 € bezahlen. Das sind etwa 7,5 Cent mehr als in der vergangenen Woche. Diesel verteuerte sich im gleichen Zeitraum um 9 Cent auf rund 2,32 €. Grund seien gestiegene Ölpreise infolge der gegenseitigen Angriffe der USA und Irans in der Golfregion. Der Zollstreit zwischen den USA und Kanada spitzt sich weiter zu. US-Präsident Trump hat nun angekündigt, die Einfuhr bestimmter Waren aus Kanada zu verbieten.

0: Schon seit ein paar Jahren beweist Sandra Hüller enormes Fingerspitzengefühl dabei, gute Filmprojekte auszusuchen. In diesem Jahr sind es gleich 3 Produktionen, die weltweit für Aufsehen sorgen. Für Rose erhielt sie bei der Berlinale den Silbernen Bären. Der Astronaut machte sie an der Seite von Ryan Gosling sogar in Hollywood zum Gesprächsthema. Und aktuell startet Vaterland in den Kinos, in dem sie die Tochter von Thomas Mann spielt. Gedreht in Polen, aber mit weitgehend deutschem Ensemble, darunter Hans Zischler und August Diehl. Seine Weltpremiere erlebte der Film in Cannes, wo Regisseur Pavel Pawlikowski als bester Regisseur ausgezeichnet wurde.
1: Ein Zimmer im südfranzösischen Cannes. Klaus Mann, Sohn des Dichters Thomas Mann, telefoniert mit seiner Schwester Erika. Es geht um die erste Reise des Vaters ins Nachkriegsdeutschland.
2: Ich habe mir geschworen, nie wieder Deutschland. Das ist ein schreckliches Land mit schrecklichen Menschen. Mit einer Sprache, die eigentlich geschaffen wurde zum Lügen. Und Vater ist jetzt der Meister daran. Sag mal, warum hat er diese Reise eigentlich zugestimmt? Was soll das bringen? Die haben alles kurz und klein geschlagen und jetzt soll er ihnen helfen, ihr Gewissen zu erleichtern? Er macht sich doch zum Affen.
1: Im Juli 1949 reist Thomas Mann nach 16 Jahren Emigration als amerikanischer Staatsbürger nach Frankfurt-Main. Ihm wird der Goethe-Preis verliehen, anlässlich des 200. Geburtstags des Dichters. Im Film begleitet ihn seine Tochter Erika. Es ist eine schwierige Rückkehr des Literatur-Nobelpreisträgers in ein Vaterland, von dem nicht mehr viel übrig ist.
3: Thomas Mann begreift sich immer noch als Stimme, als Erhalter einer alten Welt, als was auch im schönsten Sinne Konservatives. Für jemanden wie Klaus Mann war das quasi der Inbegriff der Eitelkeit. Thomas Mann will die Väter einer im 18. Jahrhundert beginnenden deutschen Großbürgerlichkeit und Kultur vor allem retten. Während für Klaus Mann Vaterland einen bitteren Beigeschmack hat.
1: Ein zwiespältiges Wiedersehen wartet auf den Dichter. Er hat Vorbehalte gegen jene Deutsche, die ihr Stillhalten unter der Nazi-Herrschaft zur inneren Emigration erklären. Diese wiederum werfen Mann vor, Bedrohung, Bombenkrieg und Hunger vom Logenplatz im kalifornischen Exil aus kommentiert zu haben.
4: Brinkbäumer, Süddeutsche Zeitung. Herr Professor Mann, Sie haben Deutschland im Jahr 1933 verlassen, anstatt in die innere Emigration zu gehen und mit dem deutschen Volk in den schwierigen Jahren, die hinter uns liegen, zu leiden. Was antworten Sie denjenigen, die Sie des Verrats oder mangelnder Solidarität beschuldigen?
5: Wäre ich hier geblieben, könnten wir heute nicht miteinander reden.
6: Ich finde es interessant, dass er wohl mehr als geahnt hat, dass er hier nicht willkommen ist und sich dem aber dennoch stellt. Das heißt, im Grunde ist es eine Art von vehementen und heftigen Versuch, ins Gespräch zu kommen.
7: Die Erbitterung, mit der der Streit um meine Person in Deutschland heute geführt wird, macht deutlich, dass es nicht mehr um Literaturkritik geht. Es ist der Zwist zwischen zwei Ideen von Deutschland. Die Auseinandersetzung über die geistige und moralische Zukunft dieses Landes. Will es denn das Schicksal, dass unsere Existenz symbolisch wird, so haben wir uns diesem Schicksal zu stellen. Nun also, ich stelle mich der Freundschaft, dem Hass.
1: Festvortrag in der Paulskirche. Wortmächtig redet Thomas Mann gegen ein Gefühl der Entwurzelung an. Fahrt von Frankfurt in die sowjetische Besatzungszone. Im zweigeteilten Vaterland wartet noch ein Goethe-Preis auf Thomas Mann, eigens für ihn geschaffen. Versuch, ihn für das andere Deutschland zu gewinnen.
8: Das ist Thomas Mann, der Schriftsteller. Er wird in Weimar erwartet als Ehrengast auf einer großen Feier.
1: Seine Reise wird als politisch naiv in Westdeutschland kritisiert. Thomas Mann selbst erklärt, er kenne keine Zonen. Sein Besuch gelte Deutschland als Ganzem. In Weimar wird er begeistert empfangen und hält die wortgleiche Festrede wie in Frankfurt. Regisseur Pavel Pawlikowski erlaubt sich mit Hilfe eines Kunstgriffs eine effektvolle Zuspitzung. Tatsächlich wurde der Dichter damals von seiner Frau Katja begleitet

0: und nicht, wie im Film, von Tochter Erika.
1: Das gute Deutschland, das ist die Kraft, gesegnet durchs Musische, gesittete Größe.
2: Glaubst du im Ernst, dass deine Reden hier auch nur einen geringsten Einfluss darauf haben, was in Deutschland geschieht? Die Russen und die Amerikaner sagen, wo es hier lang geht. Die wissen ganz genau, was sie mit diesem Land hier vorhaben. Und deine olympische Weisheit, deine eleganten Sentenzen, das ist für die Hintergrundmusik.
1: Offensichtlich haben wir unterschiedliche Ansichten.
2: Ja, wir haben unterschiedliche Ansichten. Das stimmt. Hörst du dir überhaupt zu? Du redest wie ein eiskalter Narzisst. Für dich zählt ausschließlich dein grandioses Vermächtnis. Du hast ein tolles Schloss aus Wörtern gebaut. Darin versteckst du dich jetzt. Du bist aber nicht alleine auf der Welt, verdammt nochmal!
0: Vaterland ist ein elegant inszenierter Film mit einem glänzend besetzten Schauspielensemble. Ein sehens- und bemerkenswerter Film über das Ringen einer Dichterfamilie mit sich selbst. Um Heimat und um ein Vaterland, das sie verloren hat.
3: Unter dem schlichten Titel Christie startete dieser Film in den USA. In Deutschland muss man an der Kinokasse stattdessen sagen, That's why the lady is a champ. Oder man sagt einfach, der Boxerfilm mit Sydney Sweeney. Das klappt sicher auch. Für ihre Rolle in dem Biopic über eine Pionierin des Frauenboxens hat der Star aus Serien wie Euphoria oder Black Lotus sich allerdings äußerlich einer extremen Transformation unterzogen, sodass sie kaum zu erkennen ist. Vielleicht fiel der Film deshalb in den USA bei den Zuschauern durch. An der darstellerischen Leistung kann es jedenfalls nicht liegen.
4: Und du musst die junge Lady sein, von der ich so viel gehört habe. Du bist hübsch.
5: Vor allem ist sie schlagkräftig. That's why the lady is a champ, erzählt die wahre Geschichte der Profiboxerin Christy Martin. Ende der 80er startete ihre Karriere. Hollywood-Star Sydney Sweeney spielt die tragische Fighterin.
6: Unglaublich, was sie alles durchmachen musste und wie sehr sie litt.
5: Christy ist lesbisch, aber mit ihrem Trainer verheiratet, der immer gefährlicher wird.
7: Wenn du mich verlässt, bringe ich dich um.
8: Ich brauche Hilfe, Mama.
6: Es ist überwältigend, dass mein Leben auf die Leinwand kommt. Auch um jungen Menschen, die ähnliche Gewalt erfahren müssen, einen Ausweg aufzuzeigen.
5: Ein erzählenswertes und gut gemeintes, aber leider etwas zähes Drama mit brutalem Showdown.
9: Gestärkt durch den klaren Wahlsieg in Sachsen-Anhalt konnte AfD-Chefin Weidel in die Generaldebatte im Bundestag am Vormittag einsteigen. Und sie nutzte ihre Rede für grundlegende Kritik. Die Koalition sei am Ende, die Menschen wollten einen Politikwechsel, so Weidel. Bundeskanzler Merz attackierte die AfD in seiner Rede scharf. Die Partei wolle Deutschland destabilisieren. Mit Blick auf den Begriff Remigration warf er der AfD vor, ethnische Säuberung nach Herkunft und Hautfarbe vorantreiben zu wollen.
10: Für sie ist es heute die große Bühne. Mit Rückenwind vom Wahlerfolg in Sachsen-Anhalt attackiert AfD-Chefin Weidel den Kanzler scharf.
11: Die Wähler in Sachsen-Anhalt haben es Ihnen in der Sprache des demokratischen Souveräns mit aller Klarheit mitgeteilt. Schwarz-Rot ist vorbei. Schauen Sie sich Ihre Kollegen links und rechts von Ihnen an. Einer von den beiden wird in der nächsten Legislaturperiode nicht mehr dasitzen, wenn Friedrich Merz mit Ihnen fertig ist.
10: Danach ist der Kanzler dran und lässt die Attacke nicht unbeantwortet.
12: Die absolute Mehrheit haben Sie nicht und die werden Sie in Deutschland auch nicht erzielen. Nirgendwo in Deutschland werden Sie mit dieser Politik die Mehrheiten bekommen. Sie sind und Sie bleiben, Frau Weidel, eine destruktive Kraft.
10: Aus der Opposition kommt der Vorwurf, die Bundesregierung trage Mitschuld am Erstarken der AfD.
13: Ich finde, es gehört, das kann ich Ihnen jetzt nicht ersparen, zu einem der größten Fehler, die die Union unter Ihrer Führung, Herr Merz, in den vergangenen Jahren gemacht haben, dass Sie sich haben anstecken lassen von den Verlockungen des Populismus, dass Sie eben nicht die Distanz gehalten haben.
14: Dass diese braune Saat trotzdem so gärt, das liegt daran, dass Sie mit Ihrer Politik des sozialen Kahlschlags den Nährboden dafür schaffen.
10: Harte Attacken und immer wieder Zwischenrufe. Gestritten wird dabei nicht nur um den Umgang mit der AfD, sondern auch den Kurs der Bundesregierung.
9: Ja, scharfe Worte und ein Schlagabtausch. Nicht unüblich für so eine Generaldebatte. Christoph Mestmacher in Berlin hat die Generaldebatte heute für uns verfolgt. Nach dem Wahlerfolg in Sachsen-Anhalt, wie ist die AfD aus deiner Sicht aufgetreten?
15: Ja, sie ist sehr selbstbewusst aufgetreten. Man kann von Oberwasser sprechen. Alice Weidel hat sich um einen ruhigen Tonfall bemüht, eher langsam gesprochen. Aber das Selbstbewusstsein blitzte immer wieder in Bemerkungen auf, etwa wenn sie den Unionsabgeordneten zugerufen hat im Bundestag. Gucken Sie einmal nach links und nach rechts. Jeder Zweite wird bei der Bundestagswahl kommenden dann nicht mehr dabei sein. Was dieses Oberwasser schon markiert, die AfD wähnt sich nach Sachsen-Anhalt auf einem weiteren Siegeszug und in Richtung Mehrheit.
9: Besonders die Energie- und Migrationspolitik der Bundesregierung kritisiert die größte Oppositionspartei. Was hat sie der CDU und SPD vorgeworfen?
15: Naja, das ist sozusagen der Klassiker, den die AfD immer vorträgt. Wir haben es in dem O-Ton ja gerade gehört. Deindustrialisierung, vorangetrieben durch falsche Entscheidungen, vor allen Dingen manifestiert vom rot-grünen Narrenschiff. Damit meint sie die Energiewende. Sie hat gegen die E-Mobilität gewettert, gleichzeitig aber auf hohe Spritpreise verwiesen. Da ist so ein kleiner Logikbruch. Und natürlich fehlte auch nicht das Plädoyer von Alice Weidel für billiges russisches Gas. Und sie ist dann auch in die Außenpolitik übergegangen und hat mehr Diplomatiebemühungen bezogen auf Russland gefordert und ausgerechnet US-Präsident Donald Trump als Kronzeugen bemüht. Es fehlte auch das Thema Migration nicht. Und da gab es den Moment, wo Friedrich Merz in seiner Replik auf Alice Weidel den Begriff aus seiner Sicht Remigration übersetzte. Das hat er sehr deutlich gemacht, indem er gesagt hat, das sei nichts anderes als ethnische Säuberungen. Und er hat darauf verwiesen, dass jeder Sechste, der hier in diesem Land arbeitet, einen ausländischen Pass hat oder einen Migrationshintergrund. Und wenn die alle weg wären, dann würde in diesem Land weder in Krankenhäusern noch in Pflegeeinrichtungen, geschweige denn im Handwerk, genügend Arbeitskräfte zur Verfügung stehen. Das Problem bei der Aussage von Friedrich Merz nach meiner Einschätzung ist, dass ein bisschen unklar geblieben ist, auf was er sich denn bezogen hat. Möglicherweise meinte er die Aussage von Dennis Holoch, von der Jugendgeneration der AfD und dem AfD-Bundesschriftführer sowie Vertrauten von Alice Weidel, der ja gesagt hat, dieses Land könne auf 20 Millionen Menschen verzichten. Es bräuchte nicht unbedingt 80 Millionen, sondern 60 Millionen reichten. Allerdings hat Friedrich Merz den Kontext nicht sauber geliefert, auf was er sich denn nun wirklich bezogen hat mit dieser harten Übersetzung.
9: Du hast also die Antwort von Bundeskanzler Merz schon angesprochen, der ja nach dem Wahldebakel in Sachsen-Anhalt sichtlich angefasst war. Welche Akzente hat er sonst noch gesetzt heute in seiner Rede?
15: Er hat versucht, das ein oder andere Mal einen Bogen zu spannen und nochmal die Politik zu vermitteln. Er hat auch darauf hingewiesen, dass die größte Bedrohung für Wladimir Putin die Strahlkraft der Demokratie sei. Und er hat sich überhaupt bemüht, ein wenig die Reformbemühungen sowie auch die Außenpolitik, auch die Verteidigung und Unterstützung für die Ukraine in ein größeres Bild zu setzen. Er hat eben bezogen auf die Ukraine auch gesagt, dort werde unsere Freiheit und unsere Sicherheit verteidigt und die Notwendigkeit der Investitionen in Rüstung noch einmal begründet.
9: Die Unterstützung damit noch mal manifestiert. Und die SPD auf der Pressekonferenz nach der Wahl am Wochenende klang es ja besonders bei Bärbel Baas nach einer möglichen Rolle rückwärts bei den Reformvorhaben. Inwieweit klang das heute an?
15: Ja, das klang bei der SPD jetzt nicht primär an. Auch Matthias Mirsch als Hauptredner der SPD hat darauf verwiesen, dass man über die Reformen noch mal reden müsse, besonders in ihrer sozialen Ausgestaltung. Das hat aber übrigens auch Bundeskanzler Friedrich Merz in der Debatte heute deutlich gemacht und bezogen auf die sogenannte Rente mit 63, also den abschlagsfreien Ruhestand nach 45 Beitragsjahren im Alter von 63 Jahren, noch mal erwähnt, dass man dort noch mal darüber nachdenkt. Auch das ist mit Sicherheit eine Reaktion auf das Wahlergebnis von Sachsen-Anhalt und widerspricht so ein wenig dem, was man ja nach der Vorstellung der Rentenkommission mit den 33 Punkten als Bundespolitik gemeinsam mit Bärbel Baas, der Bundesarbeitsministerin von der SPD und eben der Kanzler selbst gesagt hat, das sei ein Gesamtkunstwerk, das dürfe nicht mehr aufgeschnürt werden. In Sachen Sozialreform wird es mit Sicherheit Debatten geben. Das liegt ein Stück weit in der Natur der Sache, weil jetzt Gesetze geschrieben werden müssen und dann werden sie auch gelesen.
9: Formal geht es bei der Generaldebatte ja um den Haushalt des kommenden Jahres, vor allem um den Etat für Auswärtiges, Verteidigung und Entwicklung. Welche

0: Positionen waren da von den anderen Parteien zu hören, Christoph?
1: Na, bei der Haushaltsdebatte, also jetzt werden nach und nach die Einzeletats debattiert, da wird es keinen Umschift in den Argumenten geben. Der Hauptvorwurf der Opposition von der AfD ist gewesen, bezogen auf diesen Haushalt, er führe eben in den Staatsbankrott. Damit gemeint sind die steigenden, perspektivisch steigenden, exorbitanten Zinszahlungen, die sich in absehbarer Zeit alleine auf 80 Milliarden Euro summieren könnten. Von der Linken gab es Kritik an der Art der Haushaltssanierung und an den sozialen Reform. Es würde die, die eh nicht viel hätten, treffen. Moniert wurde von vielen, auch von den Grünen, dass beispielsweise der Sofortzuschlag abgeschafft werden soll. 25 Euro für besonders einkommensschwache Familien und Kinder. Katharina Dröge hat da noch einen interessanten Punkt gemacht, der Friedrich Merz wahrscheinlich schmerzen dürfte. Sie hat ihn daran erinnert, dass er die Tür zum Populismus selber ein Stück weit aufgestoßen habe, indem er im Wahlkampf eben Versprechen abgegeben habe, die er nicht hat halten können. Und das alles so Dröge für ein paar billige Klicks. Das wird Friedrich Merz mit Sicherheit wehgetan haben.
0: Was am Ende sicher auch in seinen Beliebtheitswerten niedergeschlagen hat. Danke, Christoph Mestmacher nach Berlin.
1: Gerne.
0: Nach dem Eklat zwischen dem BSW-Landesverband in Thüringen mit der Bundesspitze hat sich die Landtagsfraktion jetzt offiziell aufgelöst. Ex-BSW-Mitglieder rund um Vizeministerpräsidentin Wolf gründeten umgehend eine neue Fraktion. Und zwar von der neu ins Leben gerufenen Partei Thüringen gerecht. Gemeinsam mit CDU und SPD wollen sie weiter die Minderheitsregierung von Ministerpräsident Vogt mittragen. Ja, und dazu jetzt Christian Müller aus Erfurt im Landtag. Die Thüringer BSW-Landtagsfraktion ist also passé. Wie geht es denn jetzt konkret weiter?
2: Naja, sagen wir so, die Lage ist kompliziert, denn die neue Fraktion, die sich gebildet hat, die besteht eben aus 10 Mitgliedern aus der ehemaligen BSW-Fraktion. Ein Fraktionsmitglied ist sogar parteilos, ist also nicht eingetreten in die neue Partei Thüringen gerecht. Und dann gibt es ja noch einzelne Abgeordnete, die sozusagen drumherum noch sitzen. Da hat sich eine Gruppe gebildet, auch eine Kleinstpartei kann man sie nennen, die heißt Deine Stimme zählt. Das sind also 3 ehemalige BSW-Abgeordnete, die sitzen jetzt separat. Und es gibt noch 2 Mitglieder des BSW in Thüringen, nämlich die Abgeordneten Künzel und Wirsing. Und die sitzen weiterhin fürs BSW im Parlament. Also ziemlich unübersichtlich, die ganze Sache. Und deswegen hat auch die heutige Landtagssitzung mit Verspätung begonnen, weil all diese Formalitäten ja erstmal irgendwie geklärt werden müssen. In der Zwischenzeit ist auch der ehemalige Vizepräsident, also Landtagsvizepräsident vom BSW, Steffen Quasebart, mit einer persönlichen Erklärung zurückgetreten. Also ziemlich unübersichtlich gerade die Sache hier in Erfurt im Thüringer Landtag.
0: Versuchen wir trotzdem ein bisschen Struktur reinzubringen und schauen auf die Größe dieser kleinen neuen Parteien. Gegründet durch Vizeministerpräsidentin Katja Wolf, Thüringen gerecht. Wofür steht die Partei?
3: Als nächstes kommen wir zur Platzierung.
2: Katja Wolf hat gesagt, diese neue Partei steht im Grunde für die gleichen Inhalte, die auch das BSW vertritt. Nämlich, da geht es um soziale Gerechtigkeit, um wirtschaftliche Vernunft, um Frieden. Das ist auch dieser neuen Partei ganz, ganz wichtig. Und es geht ihr um eine Abgrenzung zu Rechtspopulisten und zu für in Thüringen auch als rechtsradikal eingestufte Parteien wie die AfD.
0: Schauen wir noch mal auf die Gründe der Auflösung. Ein nicht aufzulösender Bruch zwischen Bundesebene und Landesebene, kann man sagen. Wovon handelten die heftigen Auseinandersetzungen mit BSW-Gründerin Sarah Wagenknecht?
2: Ja, das Problem hier in Thüringen war ja von Anfang an, dass Sarah Wagenknecht nicht wollte, dass das BSW in Regierungsbeteiligung kommt, sondern dass das BSW eine Oppositionsrolle einnimmt. Das hat Katja Wolf mit ihren Getreuen von Anfang an abgelehnt, hat gesagt, wir wollen, wenn wir in diesen Thüringer Landtag kommen, auch mitgestalten, ist deswegen in eine Koalition eingetreten mit SPD und mit CDU, die sogenannte Brombeer-Koalition. Und ja, an diesem Stand der Dinge wollen sie auch festhalten mit der neuen Partei Thüringen gerecht. Allerdings haben sie natürlich jetzt überhaupt keine Mehrheit mehr im Parlament in dieser neuen Konstellation. Es gab ja schon vorher eine Pattsituation. Also die Brombeere hatte 44 Stimmen, die Opposition ebenfalls 44 Stimmen. Und das verschiebt sich jetzt natürlich auch. Jetzt weiß man gar nicht mehr so richtig, wer ist noch in der Opposition und wer ist tatsächlich in Regierungsverantwortung bzw. wer stützt die Regierung. Auch das muss erst mal geklärt werden in den kommenden Tagen und Wochen hier in Erfurt.
0: Eine Regierung, die sich erst mal wieder finden muss. Was ist denn vom BSW in Thüringen überhaupt noch übrig?
2: Ja, hier im Parlament, wie ich schon gesagt habe, zwei Abgeordnete, die noch für das BSW im Erfurter Landtag sitzen und dann die Basis. Man spricht von etwa 500 Mitgliedern, die es hier in Thüringen gab und wo auch ein Riss durch die Parteibasis geht. Eine Hälfte, die sozusagen die Position von Katja Wolf und ihren Getreuen vertritt und die andere Hälfte, die Sarah Wagenknecht folgt und ihrer Politik, die sie von Berlin oder von wo auch immer aus versucht, in den Thüringer Landtag und in die Thüringer Politik hineinzutragen. Also da ist das BSW in Thüringen auch gespalten. Das hat sich auch bei diesen Mitgliederversammlungen gezeigt, wo also natürlich nicht alle hinter Katja Wolf stehen, aber auch nicht längst alle hinter Sarah Wagenknecht stehen. Also auch da geht mitten durch dieses BSW in Thüringen ein Riss.
0: Wie ist deine Einschätzung? Wie stabil ist die Minderheitsregierung aus CDU und SPD rund um Ministerpräsident Mario Vogt jetzt? Wie vertrauensvoll ist die Zusammenarbeit mit der neuen Partei?
2: Also der Ministerpräsident geht davon aus, dass es weiterhin eine vertrauensvolle Zusammenarbeit geben wird, sowohl mit der SPD als auch mit der neuen Partei Thüringen gerecht. Aber er weiß natürlich auch, dass es jetzt noch schwieriger wird zu regieren, weil eben jetzt noch mehr Stimmen fehlen. Und durch diese unklare Konstellation, die ich gerade geschildert hatte, mit diesen verschiedenen Splittergruppen und mit Abgeordneten, die sich noch nicht entschieden haben, ob sie jetzt Opposition oder regierungstragend sein wollen, dass er dann noch mehr, also der Ministerpräsident, auf die Linken im Thüringer Landtag angewiesen ist. Und die haben auch schon hier angedeutet bei der heutigen Sitzung, dass sie natürlich nicht alles mittragen werden, was da kommt von der Regierungskoalition oder von Ministerpräsident Mario Vogt, sondern dass sie alles genau hinterfragen werden. Und das wird wirklich spannend zu sehen, wie sich dann auch die Linken verhalten, welche Forderungen sie hier durchdrücken wollen und wie sie insgesamt mit der neuen Situation umgehen. Ob sie weiterhin mit der, man kann ja jetzt nicht mehr sagen Brombeere, vielleicht gibt es einen neuen Namen für die Koalition, vertrauensvoll zusammenarbeitet, so wie man das bisher gemacht hat, oder ob sie jetzt stärker ihre Oppositionsrolle einnehmen werden, die Linken hier in Thüringen.
0: Schauen wir zum Schluss noch auf ein anderes ostdeutsches Bundesland. Aus Sachsen-Anhalt heißt es ja von Seiten der AfD, dass das Vertrauen gegenüber dem BSW schwierig sei, besonders wenn es um eine stabile Regierungsbildung geht. Wie reagieren denn die ehemaligen Thüringer BSWler darauf?
2: Naja, im Grunde haben sie ja schon drauf reagiert mit ihrem Parteiaustritt in der vergangenen Woche. Denn der hatte ja damit auch zu tun, dass das BSW in Sachsen-Anhalt angedeutet hat, einen Ministerpräsidenten Siegmund durchaus mitwählen zu wollen oder sich zumindest zu enthalten, dann im dritten Wahlgang. Und jetzt ist ja vereinzelt sogar schon von Zusammenarbeit bis hin zu einer Koalition die Rede, ob die dann kommt, sei jetzt mal dahingestellt. Aber zumindest ist man ja beim BSW in Sachsen-Anhalt offensichtlich nicht abgeneigt, mit der AfD zusammenzuarbeiten. Und das war ja ein Hauptgrund, warum die Thüringer BSW-Fraktion gesagt hat, das können wir nicht weiter unterstützen. Diesen Weg dieser Partei von Sarah Wagenknecht gehen wir nicht weiter mit. Und weswegen ja auch dann die Fraktion geschlossen hier ausgetreten ist, beziehungsweise bis auf diese zwei Mitglieder, die ich genannt habe, das BSW verlassen hat. Also das ist eine sehr fragile Geschichte. Und in Thüringen sieht man das sehr, sehr kritisch natürlich, was da in Sachsen-Anhalt passiert.
0: Zusammengefasst, in Thüringen muss sich jetzt eine neue Koalition bzw. eine neue Regierung zusammenfinden. Danke, Christian Müller, nach Erfurt. Tagelang war der Sarg des norwegischen Königs Haralds im Osloer Schloss aufgebahrt. Heute wird das Staatsoberhaupt nun auf der Festung Akershus in der norwegischen Hauptstadt beigesetzt. Am Mittag fand eine große Trauerfeier im Dom von Oslo statt. Mit dabei Prominente, Adlige, Staats- und Regierungschefs aus aller Welt. Außerdem kamen tausende Bürgerinnen und Bürger Norwegens, um ihren König die letzte Ehre zu erweisen.
4: Der Trauerzug durch die Stadt. Angeführt durch Norwegens neuen König Haakon und Kronprinzessin Ingrid Alexandra. Die neue Königin Mette-Marit nach einem medizinischen Eingriff im Auto, gemeinsam mit Königin Sonja. 1000 Trauergäste aus aller Welt sind angereist, Vertreter der Adelshäuser, Staatsoberhäupter, darunter auch Bundespräsident Frank-Walter Steinmeier. Abschied von einem beliebten Monarchen. Mir war es wichtig zu kommen. Ich beobachte ihn, seit er König wurde. Er war ein beliebter König. Wir werden ihn vermissen. 13 Uhr. Für eine Minute steht das Leben still in Norwegen. Die Abschiedszeremonie aus der Domkirche in Oslo mit dem berühmten Chor und mit vielen persönlichen Erinnerungsreden. Harald sei immer nah an den Menschen gewesen. Er machte Norwegen größer. Er sprach von einem Wir in Norwegen, wo alle füreinander da sind, wo jeder Verantwortung für die Gemeinschaft übernimmt. Die letzte, viel kleinere Prozession führt zur Familiengruft in der Festung Akershus. Dort wird König Harald im engsten Kreise beigesetzt.
0: Der Ölpreis ist erneut gestiegen. Er lag für die Sorte Brent heute bei mehr als $100 je Barrel. Hintergrund sind neue gegenseitige Angriffe der USA und Irans rund um die Straße von Hormuz. Das US-Militär meldete die Zerstörung von 5 iranischen Öltankern. Sie seien Teil eines Schattennetzwerks der iranischen Revolutionsgarden gewesen. Iran antwortete nach eigenen Angaben mit Raketenangriffen auf einen US-Militärstützpunkt in Jordanien. Israels Premierminister Netanyahu soll vor dem Überfall der Hamas gewarnt worden sein. Laut Medienberichten sei die Warnung 1,5 Wochen vor dem 7. Oktober 2023 aus den Vereinigten Arabischen Emiraten gekommen. Netanyahus Büro wies dies zurück. Im Gazastreifen ist die Not der Menschen nach wie vor groß. Nach Angaben der Vereinten Nationen kommen weiterhin zu wenig Hilfsgüter an. So werden kleine Dinge des Alltags zu Luxusgütern. Feuerzeuge beispielsweise sind für die Menschen kaum noch zu bezahlen. Doch sie brauchen Feuer, um kochen zu können. Aus der Not ist ein neuer Beruf entstanden.
5: Mu'in Abu Aude sucht nach einem passenden Ersatzteil. Er repariert alte Feuerzeuge hier auf einem Markt in Gaza-Stadt. Die Metallteile und das Rädchen fehlen hier. Außerdem muss Gas eingefüllt werden. Wir schauen uns ein funktionierendes Feuerzeug an, zerlegen die Teile und setzen sie wieder zusammen. Jetzt entsteht ein perfekter Funke. Vor dem Krieg war Mu'in Abu Aude Bauarbeiter, ist aus dem Norden des Gazastreifens vertrieben worden. Sein Job ist für viele seiner Kunden entscheidend. Denn neue Feuerzeuge gibt es im Gazastreifen kaum, sagt er, wegen israelischer Einfuhrbeschränkungen. Die zuständige Behörde beantwortet unsere Anfrage dazu nicht. Ein neues Feuerzeug kostet in Gaza umgerechnet über 40 Euro. Für rund 8 Euro flicken Mu'in Abu Aude und seine Kollegen ein altes. Auch Ali Abu Hashem hat seins dabei. Ob die Männer auf dem Markt es wieder instand setzen können? Für ihn und seine Familie ist es unentbehrlich. Das Feuerzeug ist zu einem unverzichtbaren Werkzeug geworden. Man braucht es zum Kochen, Essen und Trinken. Man hat keinen Brennstoff, also kein Gas, das man dafür verwenden könnte. Deshalb ist man auf Feuer angewiesen. Er hat Glück. Sein Feuerzeug funktioniert erst einmal wieder, ist aufgefüllt. In seinem Zelt wartet seine Frau auf ihn. Jetzt kann sie endlich Kaffee kochen. Gleich will sie das Feuerzeug an ihre Nachbarn weiterreichen. Nicht jeder kann sich ein eigenes leisten. Der Alltag dreht sich hier weiterhin um den Mangel. Politische Pläne für die Zukunft des Gazastreifens scheinen für die Menschen weit weg.
0: Masern sind alles andere als harmlos. Eine Infektion ist hoch ansteckend und kann schlimmstenfalls zum Tod führen. Vielerorts gilt die Krankheit zwar als ausgerottet, doch weil weltweit weniger geimpft wird, infizieren sich wieder mehr Menschen. Besonders hart trifft es gerade Bangladesch. Seit März wurden dort mehr als 180.000 Fälle registriert und täglich kommen neue dazu.
6: Seit Wochen kämpft der 6 Monate alte Ayan ums Überleben. Erst hatte er eine Lungenentzündung, dann infizierte er sich mit Masern. Seit 15 Tagen ist er im Krankenhaus in Dhaka, der Hauptstadt Bangladeschs. Noch immer braucht er Sauerstoff. Seit 2 bis 3 Wochen kann er die Augen nicht mehr öffnen. Seine Augen sind auch gerötet und sein Allgemeinzustand ist sehr schlecht. Sein ganzer Körper war angeschwollen. Masern gehören zu den ansteckendsten Krankheiten überhaupt. Besonders gefährdet sind kleine Kinder, die nicht oder nicht vollständig geimpft sind. In Bangladesch verschärfen Mangelernährung und eine schlechte Gesundheitsversorgung die Lage. Dabei galt das Land lange als Vorbild bei Kinderimpfungen. Doch während der schweren politischen Unruhen und des Regierungswechsels 2024 geriet auch das Impfprogramm ins Stocken. So wuchs die Zahl der Kinder ohne vollständigen Impfschutz. Die Regierung impft nun mit einer Notfallkampagne gegen Masern.
7: Big towns.
6: In den größten Städten funktioniert das sehr gut. Aber in den Dörfern und entlegenen Gegenden ist der Impfstoff noch nicht verfügbar. Nach Angaben

0: Angaben der WHO müssen mindestens 95% der Kinder beide vorgesehenen Impfdosen erhalten, um die Ausbreitung dauerhaft zu stoppen. Solange große Impflücken bleiben, kann sich das Virus also weiter ausbreiten.
1: Borussia Dortmund ist mit einem Sieg in die neue Champions-League-Saison gestartet. Im eigenen Stadion gewann die Mannschaft von Trainer Kovac mit 3:2 gegen den FC Villarreal. Mann des Spiels war Stürmer Serhou Guirassy. Zwar köpfte er in der Schlussphase noch ein Eigentor, das fiel allerdings nicht mehr ins Gewicht. Denn schon vorher hatte er mit 2 Treffern den Auftaktsieg klargemacht.
2: Ohne das Team bin ich gar nichts. Ich bin Man of the Match geworden, eine weitere Trophäe für zu Hause, mehr aber auch nicht.
3: Wir haben verdient gewonnen, aber es war wirklich ein hartes Stück Arbeit und jetzt müssen wir die Kräfte wieder sammeln, weil am Samstag geht es schon wieder weiter in der Bundesliga.
1: Wenn es nach dem VfB Stuttgart geht, würden Sie es dem BVB gerne gleich tun und heute mit einem Auftaktsieg in die Champions-League-Saison starten. Die Schwaben treffen zu Hause auf den norwegischen Meister Viking Stavanger. Ziel des VfB ist es, in diesem Jahr unbedingt die K.O.-Phase zu erreichen, die der Verein vor 2 Jahren noch knapp verpasst hatte.
4: Die richtige Balance gefunden. Fabian Bredlow, Stuttgarts Nummer 1 im Tor, zuletzt starker Rückhalt und auch heute im Kasten, wenn es in Stuttgart wieder heißt, Champions League, die Liga der Stars und Sternchen. Und der VfB im Flow nach dem 4:1 gegen Köln am Freitag, auf Galopp zur Königsklasse zum 2. Mal in 3 Jahren, gegen die Norweger aus Stavanger, ein Siegpflicht, aber kein Kinderspiel.
5: Auch wenn wahrscheinlich viele Leute den Verein jetzt nicht so auf dem Schirm hatten, ich hatte ihn vorher auch nicht so auf dem Schirm, muss ich ehrlicherweise sagen. Aber ja, wir haben uns natürlich Szenen der Mannschaft angeguckt und dass sie eine gewisse Qualität haben. Das haben sie, glaube ich, letztes Jahr gezeigt, indem sie Meister wurden in der Liga.
4: Viking Stavanger, die Wikinger aus Norwegen, aus der viertgrößten Stadt des Landes, im Südwesten gelegen. Auf der Fußball-Landkarte ein recht unbeschriebenes Blatt. Ungewöhnlich mit Morten Jensen und Bjarte Lunde Arsheim hat Viking gleich 2 gleichgestellte Cheftrainer. Auch ein Modell für den VfB.
6: Also ich will es nicht ausschließen. Es ist auf jeden Fall neues Modell. Bisher habe ich mir darüber ehrlich gesagt noch keine Gedanken gemacht. Ich finde es spannend, das scheint sehr gut zu funktionieren.
4: Genau wie Stuttgarts Offensive zuletzt. Auch wenn Nationalstürmer Dennis Undaff diese Saison noch etwas Ladehemmung hat, dafür treffen andere, etwa Grischa Prömel. Der neue Vizekapitän und gebürtige Stuttgarter am Freitag Premierentor in seinem ersten Bundesliga-Heimspiel für den VfB. Diese Atmosphäre auch heute in der Champions League zu erwarten.
5: Wir haben alle gemerkt, wie sehr sich die Fans auch gefreut haben, dass es endlich wieder losgeht. Und ich glaube, auch morgen kann ich eigentlich schon mal eins vorwegnehmen. Die Fans werden hier morgen auf jeden Fall richtig Gas geben und es wird auf jeden Fall laut werden hier im Stadion. Und wir als Mannschaft kann ich natürlich nur sagen, wir gehen mit einer vollen Überzeugung in dieses Spiel rein und werden 100% geben.
4: Kann losgehen. Stuttgart macht sich schick für die Champions League.
1: Die deutsche Basketballnationalmannschaft der Frauen hat Historisches geschafft. Zum ersten Mal erreichte sie ein WM-Viertelfinale. Das Team von Nationaltrainer Lange gewann gegen Südkorea ungefährdet mit 94:56. Im Viertelfinale trifft Deutschland bei der Heim-WM dann morgen auf Europameister Belgien. Während in der kommenden Nacht mit dem Spiel der Seattle Seahawks gegen die New England Patriots die neue Saison der US-Football-Liga NFL beginnt, sind die deutschen Football-Ligen schon deutlich weiter. An diesem Wochenende werden die Halbfinals gespielt, und zwar bei den Männern und auch bei den Frauen. Beste Chancen auf den Titel haben die Footballerinnen des amtierenden Meisters von den Hamburg Amazons.
7: Snap, Tackle, Long Run. Diese Frauen schwören drauf. Tasche packen, ins Auto und ab zum Training. Der ganz normale Alltag als Hobbysportlerin. Für Jay und Dion geht's 500 Kilometer zu ihrem Team, den Hamburg Amazons, aus den Niederlanden an die Elbe. Sogar Dion Baut selbst versteht manchmal nicht, warum sie sich das alles antut.
8: Normalerweise kommen diese Gedanken auf der Hälfte der Strecke. Gestern zum Beispiel sind wir abends gefahren, weil dann ja eigentlich weniger los sein soll. 70 Kilometer lang war aber ein LKW vor uns. Nach den ersten Trainings fühlte es sich wie Familie an. Deswegen kommen wir immer wieder.
7: Das bisher wichtigste Spiel des Jahres. In wenigen Tagen ist Kickoff, das Halbfinale der deutschen Meisterschaft. Jay Del Paschi, Wide Receiverin, eine der besten Offensivspielerinnen der Liga. Ihr Ziel ist klar,

0: Oh Gott, ich denke, dass wir natürlich wieder Meisterinnen werden wollen. Ganz persönlich möchte ich einfach fokussiert sein und den Moment genießen. Na klar, es bedeutet viele Opfer, hierher zu kommen und zu spielen, aber gleichzeitig gibt es auch sehr viele schöne Dinge.
1: Die 26-Jährige spielt seit 2 Jahren in Hamburg. In ihrer Heimat, den Niederlanden, steht der Frauenfußball noch am Anfang. Es gibt kaum Teams, kaum Möglichkeiten für Frauen und Mädchen, den Sport mal auszuprobieren.
0: Ich spiele noch nicht so lang, aber lang genug, um zu wissen, dass es das ist, was ich immer machen wollte.
1: In Deutschland ist der Frauenfußball weiter. Noch nie gab es so viele Teams, noch nie haben so viele Frauen neu angefangen. Wichtige Spiele wie hier das Finale aus dem Vorjahr werden im Internet gestreamt. Und auch die Zuschauerzahlen steigen. Trotzdem bleiben Vorurteile.
2: Sobald man jemandem die Spielzüge erklärt und jemand Videos sieht, heißt es, oh, das ist aber brutal. Auf diesem Niveau spielst du? Viele denken, wir wären viel schlechter als die Männer.
1: Gelder, Sponsoren, Unterstützung. Im Frauenfußball kaum vorhanden. Im Team der deutschen Meisterinnen aus Hamburg fließt kein einziger Cent.
2: Naja, das ist halt Frauensport, oder nicht?
0: Ja, ich denke schon. Gleichzeitig ist es aber so, wenn man für etwas so eine große Leidenschaft hat wie wir, dann lässt man sich wohl von niemandem davon abhalten.
1: Und so fahren sie auch in dieser Woche wieder 500 Kilometer zum Halbfinale. Alles für ihren Football, der schon längst auch ein Frauensport ist.
3: Guten Tag, hier ist die Tagesschau in 100 Sekunden. Generaldebatte im Bundestag. Oppositionsführerin Weidel von der AfD bezeichnete den Etatplan für 2027 von Finanzminister Klingbeil als Kapitulationserklärung. Weidel nutzte ihre Rede zum scharfen Rundumschlag gegen die Politik der Bundesregierung. Kanzler Merz wies die Kritik zurück und bezeichnete die AfD als destruktive Kraft, die an der Seite Russlands stehe. Neue russische Angriffe auf die Ukraine. In der südukrainischen Stadt Cherson wurden bei Drohnenangriffen 2 Menschen getötet. Bei einem Treffer in der Hafenstadt Mykolaiv kam mindestens 1 Mensch ums Leben. Außerdem wurde die Infrastruktur beschädigt. Bei ukrainischen Angriffen auf russisches Gebiet soll es mindestens 4 Tote gegeben haben. USA melden Zerstörung von 5 iranischen Öltankern. Das US-Regionalkommando CENTCOM teilte mit, die Schiffe seien Teil eines Schattennetzwerks der iranischen Revolutionsgarde. Iran griff nach eigenen Angaben einen US-Militärstützpunkt in Jordanien mit Raketen an. In der Folge stieg der Ölpreis für die Sorte Brent am Morgen auf mehr als $100. Netanyahu soll Warnungen vor Hamas-Überfall ignoriert haben. Der israelische Regierungschef soll kurz vor dem 7. Oktober 2023 einen Hinweis aus den Golfstaaten auf einen bevorstehenden Angriff der Terrororganisation erhalten haben. Er soll diesen aber ignoriert haben. Das berichtet die israelische Zeitung Haaretz. Netanyahu dementierte den Bericht und will das Blatt verklagen. Norwegen nimmt Abschied von König Harald. Der Sarg des verstorbenen Monarchen wurde in einer Prozession vom Königspalast zur Kathedrale von Oslo gebracht. Dort erwiesen ihm sein Sohn, der neue König Hakon VIII., sowie zahlreiche internationale Politiker und Angehörige anderer Königshäuser die letzte Ehre. Harald soll auf der Festung Akershus seine letzte Ruhe finden. Das Wetter, morgen meist trocken bei einem Mix aus Sonnenschein und Wolken. Am sonnigsten wird es vom Südwesten bis nach Franken. 15 Grad im Harz und bis 24 Grad am Oberrhein. Gestärkt durch den klaren Wahlsieg in Sachsen-Anhalt konnte AfD-Chefin Weidel in die Generaldebatte im Bundestag am Vormittag einsteigen. Und sie nutzte ihre Rede für grundlegende Kritik. Die Koalition sei am Ende, die Menschen wollten einen Politikwechsel, so Weidel. Bundeskanzler Merz attackierte die AfD in seiner Rede scharf. Die Partei wolle Deutschland destabilisieren. Mit Blick auf den Begriff Remigration warf er der AfD vor, ethnische Säuberung nach Herkunft und Hautfarbe vorantreiben zu wollen.
4: Für sie ist es heute die große Bühne. Mit Rückenwind vom Wahlerfolg in Sachsen-Anhalt attackiert AfD-Chefin Weidel den Kanzler scharf.
5: Die Wähler in Sachsen-Anhalt haben es Ihnen in der Sprache des demokratischen Souveräns mit aller Klarheit mitgeteilt.

0: Schwarz-Rot ist vorbei. Schauen Sie sich Ihre Kollegen links und rechts von Ihnen an. Einer von den beiden wird in der nächsten Legislaturperiode nicht mehr da sitzen, wenn Friedrich Merz mit Ihnen fertig ist.
1: Danach ist der Kanzler dran und lässt die Attacke nicht unbeantwortet.
2: Die absolute Mehrheit haben Sie nicht und die werden Sie in Deutschland auch nicht erzielen. Nirgendwo in Deutschland werden Sie mit dieser Politik die Mehrheiten bekommen. Sie sind und Sie bleiben, Frau Weidel, eine destruktive Kraft.
1: Aus der Opposition kommt der Vorwurf, die Bundesregierung trage Mitschuld am Erstarken der AfD.
3: Ich finde, es gehört, das kann ich Ihnen jetzt nicht ersparen, zu einem der größten Fehler, die die Union unter Ihrer Führung, Herr Merz, in den vergangenen Jahren gemacht haben, dass Sie sich haben anstecken lassen von den Verlockungen des Populismus, dass Sie eben nicht die Distanz gehalten haben.
4: Dass diese braune Saat trotzdem so gärt, das liegt daran, dass Sie mit Ihrer Politik des sozialen Kahlschlags den Nährboden dafür schaffen.
1: Harte Attacken und immer wieder Zwischenrufe. Gestritten wird dabei nicht nur um den Umgang mit der AfD, sondern auch den Kurs der Bundesregierung.
5: Ein brisanter Pressebericht sorgt derzeit in Israel für gewaltigen Wirbel. Demnach soll Premierminister Netanyahu 1,5 Wochen vor dem Hamas-Angriff am 7. Oktober 2023 gewarnt worden sein. Unter Verweis auf anonyme Quellen heißt es, der Präsident der Vereinigten Arabischen Emirate habe beim Netanyahu angerufen und ihn über eine bevorstehende Offensive informiert. Das Büro des israelischen Premiers weist den Bericht aufs Schärfste zurück. Bei dem groß angelegten Hamas-Angriff wurden mehr als 1200 Menschen getötet und gut 250 als Geiseln verschleppt. Ja, was wusste Israels Premierminister Benjamin Netanyahu? Das ist also die Frage. Pia Steckelbach in Tel Aviv. Wo kommt der Vorwurf genau her und wie wird er untermauert?
6: Ja, zwei israelische Journalisten, Shlomi Eldar und Ruth Yoval, haben im Rahmen der Recherche für ein Buch über ein Jahr nach eigenen Angaben an diesem Vorwurf recherchiert, beziehen sich da auf anonyme Quellen. Demnach soll der Präsident der Vereinigten Arabischen Emirate, Mohammed bin Zayed, Ende September 2023 45 Minuten lang mit dem israelischen Premierminister Netanyahu gesprochen haben. Im Sommer 2023 waren Israel und die Hamas im Gazastreifen in Verhandlungen. Damals ging es um eine Seeblockade und um einen Gefangenenaustausch. Und in diesem Rahmen soll Yahya Sinwar, der damalige Chef der Hamas im Gazastreifen, mit einem palästinensischen Vermittler gesprochen haben, soll gesagt haben, er bereite ein wortwörtlich Erdbeben gegen Israel vor. Dieser Vermittler hat dann mit einem Berater des emiratischen Präsidenten gesprochen, ihn gewarnt und daraus soll dann eben dieses Telefongespräch entstanden sein. Netanyahu, so heißt es in dem Buch, habe diese Warnung aber nicht ernst genommen, habe gegenüber Mohammed bin Zayed auf die Gefahr aus dem besetzten Westjordanland verwiesen, die Israel damals als deutlich relevanter eingeschätzt habe.
5: Und wie reagiert Netanyahu jetzt? Er versucht sich ja zu wehren.
6: Ja, Netanyahu bestreitet, dass ein solches Gespräch stattgefunden hat. Er hat auf X ein Statement veröffentlicht, sagt, diese Berichte seien linkspolitisch motiviert. Es gäbe auch gar keine Belege dafür, dass ein solches Gespräch stattgefunden habe. Und er droht eben, einen der Autoren dieses Berichts, Shlomi Eldar, zu verklagen und eben auch Haaretz, die Zeitung, in der Eldar zuerst gestern veröffentlicht hat.
5: Hier sollte etwas an dem Vorwurf dran sein, dann wäre das ja einem Erdbeben gleich in Israel. Wie reagiert die Bevölkerung und auch die Opposition?
6: Naja, man muss sagen, dass dieser Bericht zu einem Zeitpunkt kommt, an dem ohnehin sehr viel über Netanyahus Verantwortung rund um den 7.10.2023 gesprochen wird. Der Wahlkampf hat längst begonnen für die Parlamentswahl Ende Oktober und Oppositionsparteien nutzen das jetzt noch einmal, um eine unabhängige Untersuchungskommission zu fordern. Das hat Netanyahu bisher abgelehnt, um nochmal zu betonen, in ihren Augen die Schuld, die Verantwortung, die Netanyahu dafür trägt, weil er Warnungen ignoriert haben soll und weil er eben den Angriff in Augen der Opposition hätte verhindern können. Netanyahu hat immer wieder bestritten, Warnungen erhalten zu haben, hat immer wieder Verantwortung gelenkt auf den Sicherheitsapparat, auf den Chef des Inlandsgeheimdienstes und auf seinen damaligen Generalstabschef, die ihn am 7.10. auch angeblich nicht früh genug geweckt haben sollen. Dabei gab es auch in der Vergangenheit Berichte darüber, dass aus Ägypten etwa und auch vom CIA-Chef schon im Sommer 2023 Warnungen gekommen sind, dass die Hamas etwas vorbereite gegen Israel. Die Frage ist,

0: Eben inwiefern sich das jetzt auch auf die Wahlen auswirkt. Ich habe eben mit einer Politikwissenschaftlerin von der Universität Tel Aviv gesprochen. Sie sagt, dass die Anhänger Netanjahus eben genauso wie er diese Veröffentlichung als politisch motiviert wahrnehmen werden und sich eben davon nicht beeinflussen lassen, was ihre Wahlentscheidung angeht.
1: Hm. Wie sind denn die Reaktionen aus den Emiraten?
0: Ja, das Außenministerium der Vereinigten Arabischen Emirate hat in einem Statement dieses Gespräch weder bestätigt noch abgelehnt, dass es ein solches Gespräch gegeben habe. In diesem Statement heißt es, man sei im Gespräch gewesen mit Israel. Dazu muss man wissen, die Vereinigten Arabischen Emirate sind Teil der Abraham Accords. Das heißt, sie haben Beziehungen zu Israel und sie hatten eben auch vor 3 Jahren großes Interesse daran, dass Ruhe in der Region besteht.
1: Pia, nochmal zur Einordnung. Jetzt sind Angriffe von Seiten der Hamas auf Israel keine Seltenheit. Allerdings, dass der Präsidentenpalast in Abu Dhabi sich einmischt, wäre ein eindringliches Zeichen an Israel gewesen. Wie ist deine Einschätzung als Beobachterin? Was könnte dann wahrhaftig dran sein an diesem Vorwurf? Und warum sollte oder könnte Netanjahu ihn nicht ernst genommen haben?
0: Na, im Sommer 2023 und auch im Herbst hat man innerhalb des israelischen Sicherheitsapparats schon sehr auf das besetzte Westjordanland geschaut. Damals hat man sehr darauf geschaut, was militante palästinensische Gruppen planen, Anschläge, die auch durchführen, und radikale israelische Siedler. Das heißt, in Gaza wähnte man relative Ruhe. Man hat damals gedacht, auch mit wirtschaftlichen Anreizen, wie zum Beispiel Arbeitserlaubnisse für palästinensische Arbeiter, die dann in Israel arbeiten können, eine relative Ruhe schaffen zu können. Und auch die Autoren dieses Buches, dieses Artikels weisen darauf hin, dass Netanjahu am Ende des Gesprächs mit Mohammed bin Zayed eben auf das besetzte Westjordanland verwiesen habe und eben die Lage in Gaza als nicht sonderlich explosiv eingeschätzt habe.
1: Mhm. Und was würde es bedeuten, sollte sich der Vorwurf bestätigen?
0: Ich gehe nicht davon aus, dass wir im Nachhinein noch eine Bestätigung weder aus den Vereinigten Arabischen Emiraten noch aus Israel erhalten, dass dieses Gespräch stattgefunden hat. Es ist eine weitere, wenn auch die bisweilen wahrscheinlich konkreteste Warnung, Hinweis darauf, dass Netanjahu gewusst haben könnte, dass die Hamas einen Anschlag plant. Es gibt den Oppositionsparteien Futter im Wahlkampf, wird aber wahrscheinlich Netanjahu-Anhänger nicht in ihrer Wahlentscheidung beeinflussen. Es erhöht aber auch nochmal den Druck auf Netanjahu, denn das Thema wird hier in Israel auch heute noch einen Tag später diskutiert.
1: Einschätzungen und Einordnungen von Pia Steckelbach aus Tel Aviv. Vielen Dank. Das Gebiet steht unter Naturschutz und unter anderem leben dort Flamingos. Dennoch soll an der Adriaküste in Albanien ein Luxusbauprojekt umgesetzt werden. Von einem Unternehmen, an dem auch der Schwiegersohn von US-Präsident Trump beteiligt ist. Gegen diese Baupläne im Naturschutzgebiet protestieren viele Menschen in Albanien, inzwischen schon seit mehr als 100 Tagen.
2: Sie gehen für einen vorzeitigen Wechsel der Regierung auf die Straße. Protest in der albanischen Hauptstadt Tirana am Dienstag. Die Polizei muss einige Demonstranten davon abhalten, zum Parlament vorzudringen. Wir sind hier, weil wir Veränderungen wollen. Junge Menschen haben es schwer. Das Leben wird immer schwieriger und die Regierung hört nicht zu. Wir glauben, dass es Albanien besser machen kann. Wir wollen eine Regierung, die ihrem Volk zuhört, jungen Menschen Chancen bietet und ihre Zukunft respektiert. Deshalb stehen wir heute hier. Es ist nicht das erste Mal. Seit mehr als 100 Tagen gibt es nun Demonstrationen in Albanien. Ursprünglich ging es ihnen um ein Luxusbauprojekt an der Adriaküste. Der Schwiegersohn von US-Präsident Trump plant hier den Bau von Luxusunterkünften und einem Yachthafen. Das schade aber der Umwelt, sagen die Gegner. Aus dem Umweltprotest ist inzwischen eine politische Bewegung geworden. Sie richtet sich gegen Ministerpräsident Rama. Nun, wir erwarten, dass die Regierung sofort zurücktritt, denn wir sind überhaupt nicht zufrieden. Das ist eine korrupte Regierung und auch die Opposition ist völlig gekauft. Wir wollen unbedingt, dass Rama zurücktritt. Ich würde nicht sagen, dass sich nichts geändert hat. Die Regierung hat definitiv gezeigt, dass sie Angst hat. Und die Menschen haben die Angst verloren, zu protestieren und ihre Meinung zu äußern. Bislang war das ein großes Problem. Und jetzt finden sogar wegen kleiner Dinge Mikroproteste in den Städten Albaniens statt. Trotz der langanhaltenden Proteste ist ein Einlenken der Regierung nicht zu erkennen. Rama hält an den Plänen für das Bauprojekt fest.
1: Die Zahl der Todesopfer durch Streumunition ist im vergangenen Jahr stark gestiegen. Wie der Streubombenmonitor zeigt, sind 2025 insgesamt 1063 Menschen ums Leben gekommen. Das sind dreimal so viele wie im Jahr zuvor. Auch in Syrien geht fast zwei Jahre nach Ende des Bürgerkriegs noch eine große Gefahr von Minen aus.
3: Hossein al-Hariri ist nach Syrien zurückgekehrt, um nach 13 Jahren in Deutschland seine Heimat mit aufzubauen. Renoviert sein zerstörtes Haus. Er ist Landwirt. Heute bringt er die Ernte ein. Kein ungefährlicher Job, auch nach Ende des Bürgerkriegs. Neulich habe ich drei Minen auf meinem Acker gefunden, als wir den Boden für die Aussaat vorbereiten wollten. Überall sind Minen und Kriegsüberreste. Es ist derzeit nicht sicher, zurückzukehren. Sein Acker ist inzwischen geräumt. Doch in weiten Teilen Syriens liegen noch immer Minen im Boden oder Blindgänger in zerstörten Gebäuden. Jährlich verletzen sich hunderte Menschen an ihnen. Je mehr Syrer in ihre Häuser und auf ihr Land zurückkehren, desto häufiger kommt es zu Zwischenfällen. Der Mechaniker Murad al-Hariri hat seinen rechten Fuß verloren. Ich war auf dem Heimweg. Plötzlich explodierte eine Mine direkt vor mir. Ich wurde weggeschleudert und verlor das Bewusstsein. Man brachte mich ins Krankenhaus. Dort blieb ich eine Woche lang. Erst danach wurde mir klar, dass ich auf eine Mine getreten war. Sie wollen die Sprengkörper unschädlich machen. Die Experten der Organisation HALO werden gerufen, wenn Menschen Minen oder Blindgänger finden. Auch während unseres Drehs wird das Team spontan angesprochen. Es liegen zwei Raketen auf meinem Land. Wie groß sind sie? Groß. Die beiden Sprengstoffexperten legen ihre Schutzausrüstung an und schauen nach. Diesmal Entwarnung. Es ist sehr unwahrscheinlich, dass die noch gefährlich sind. Aber wir kommen wieder und graben sie aus. Finanziert wird die Arbeit von HALO auch von der deutschen Bundesregierung. Doch in diesem Jahr kam deutlich weniger Geld als im Vorjahr. Das Budget für Minenräumer in Syrien wurde von 7 auf 5 Millionen Euro gekürzt. In Syrien gibt es ein riesiges Problem. Wir haben ein sehr großes Land hier, flächendeckende Kontamination. Und wir brauchen die Unterstützung der internationalen Gemeinschaft. Hossein al-Hariri hält es nicht mehr in Syrien aus. Anderthalb Jahre nach seiner Rückkehr will er wieder nach Deutschland. Er besitzt die deutsche Staatsbürgerschaft. Das Leben hier sei ihm zu unsicher und biete kaum Chancen. Die Experten von HALO beenden ihren Arbeitstag wie so oft. Sie sprengen einen gefundenen Blindgänger. Und hoffen, Syrien damit ein Stück sicherer gemacht zu haben.
1: Ein Restaurantbesuch ist für viele mittlerweile zum Luxus geworden. Davon profitiert die Gastronomie in Supermärkten, Möbelhäusern und Shoppingcentern. Sie wächst so stark wie nie. Das zeigt eine Studie des Handelsforschungsinstituts EHI. Mehr dazu weiß meine Kollegin Ann-Kathrin Petribeck an der Frankfurter Börse.
4: Nach jahrelanger Inflation ist vieles teurer geworden. Die Menschen wägen deshalb ganz genau ab, wofür sie ihr Geld ausgeben. Und vielen ist der Restaurantbesuch schlichtweg zu teuer geworden. Und deshalb holen sich zurzeit viele Menschen lieber schnell etwas Günstigeres auf die Hand. Das zeigt eine Studie des Handelsforschungsinstituts EHI. Die sogenannte Handelsgastronomie, also zum Beispiel heiße Theken, Imbissbuden, Bäckereien, Cafés oder Tankstellen sind zurzeit gefragter denn je und machen regelmäßig Rekordumsätze. Im Jahr 2025 haben die Händler in Deutschland gut 13 Milliarden Euro umgesetzt. Das waren 7% mehr als im Jahr zuvor und damit so viel wie noch nie. Und für dieses Jahr erwartet das EHI sogar noch mal ein Plus. Und was dabei besonders gut läuft, sind die Klassiker. Also Frikadellen, Currywurst, belegt belegte Brötchen oder Schnitzel, also vor allem viel Fleisch. Viele Einzelhändler erkennen diesen Trend und diese Nachfrage und springen auf den Zug auf. In großen Möbelhäusern sind es zum Beispiel die Hotdogs, die besonders gerne gekauft werden. In Supermärkten sind es unter anderem Salatbars und Asia-Foodshops. Einige Händler setzen sogar auf Foodtrucks oder testen Kochroboter, also schnelle und vergleichsweise

0: Also günstige Snacks auf die Hand werden immer häufiger angeboten und finden ganz offensichtlich großen Anklang in der Gesellschaft.
1: Die Spritpreise sind erneut deutlich gestiegen. Das zeigen Auswertungen des ADAC. Für einen Liter Super E10 müssen Autofahrer im bundesweiten Mittel aktuell 2,259 € bezahlen. Das sind etwa 7,5 Cent mehr als in der vergangenen Woche. Diesel verteuerte sich im gleichen Zeitraum um 9 Cent auf rund 2,32 €. Grund seien gestiegene Ölpreise infolge der gegenseitigen Angriffe der USA und Irans in der Golfregion.
2: Eine Tankstelle in Leverkusen. Am Mittag sind die Preise hier hochgeschossen. Je nach Sorte auf etwa 2,50 € pro Liter.
3: Ja, teuer. Teuer, gut. Gott sei Dank muss ich nicht viel Auto fahren.
4: Wir hatten ja einmal schon so eine, ich weiß nicht mehr genau, wie es ganz hieß, eine Bremse, damit es günstiger war. Ich glaube, das könnte man wieder einführen.
2: Die deutschen Spritpreise gehören im EU-Vergleich zu den höchsten. Ende August war Dänemark Spitzenreiter mit 2,52 € für den Liter Super. Deutschland lag auf Platz 3 mit 2,24 € im Tagesdurchschnitt. Im Nachbarland Polen kostete der Liter nur 1,52 €. Am günstigsten war er in Malta mit 1,34 €. Hauptgrund für die hohen Preise in Deutschland seien Steuern und Abgaben, so der ADAC, etwa die CO2-Abgabe.
5: Wir sehen einfach, dass viele Menschen noch nicht auf die Elektromobilität umsteigen können und gleichzeitig aufs Auto angewiesen sind. Und deshalb muss man sehr genau die Belastungen prüfen. Und hier sind die Belastungsgrenzen erreicht.
2: Der Staat könnte Sprit billiger machen. Das sehen viele Wirtschaftswissenschaftler aber kritisch. Davon profitierten eher reichere Haushalte, denn die verbrauchen mehr Sprit.
6: Besser ist eine gezielte, direkte Entlastung, so wie eine Pro-Kopf-Zahlung für einkommensschwache Haushalte oder finanzielle Hilfe für kleine Betriebe. Und mittelfristig brauchen wir mehr Wettbewerb bei Raffinerien und Großhandel.
2: Die Mineralölwirtschaft steht im Verdacht, übergroße Gewinne zu machen. Das Bundeskartellamt prüft derzeit, ob die Preiserhöhungen rechtmäßig sind.
1: Der Zollstreit zwischen den USA und Kanada spitzt sich weiter zu. US-Präsident Trump hat nun angekündigt, die Einfuhr bestimmter Waren aus Kanada zu verbieten. Betroffen wären alkoholische Getränke, Molkereiprodukte und Motorräder. Außerdem sollen US-Behörden keine Produkte mehr aus Kanada beschaffen dürfen, so Trump weiter. Gestern waren neue kanadische Zölle auf Importe aus den USA in Kraft getreten. Die nun angekündigten US-Maßnahmen sollen ab dem 29. September gelten. Das Gebiet steht unter Naturschutz und unter anderem leben dort Flamingos. Dennoch soll an der Adriaküste in Albanien ein Luxusbauprojekt umgesetzt werden. Von einem Unternehmen, an dem auch der Schwiegersohn von US-Präsident Trump beteiligt ist. Gegen diese Baupläne im Naturschutzgebiet protestieren viele Menschen in Albanien, inzwischen schon seit mehr als 100 Tagen.
7: Sie gehen für einen vorzeitigen Wechsel der Regierung auf die Straße. Protest in der albanischen Hauptstadt Tirana am Dienstag. Die Polizei muss einige Demonstranten davon abhalten, zum Parlament vorzudringen. Wir sind hier, weil wir Veränderungen wollen. Junge Menschen haben es schwer. Das Leben wird immer schwieriger und die Regierung hört nicht zu. Wir glauben, dass es Albanien besser machen kann. Wir wollen eine Regierung, die ihrem Volk zuhört, jungen Menschen Chancen bietet und ihre Zukunft respektiert. Deshalb stehen wir heute hier. Es ist nicht das erste Mal. Seit mehr als 100 Tagen gibt es nun Demonstrationen in Albanien. Ursprünglich ging es ihnen um ein Luxusbauprojekt an der Adriaküste. Der Schwiegersohn von US-Präsident Trump plant hier den Bau von Luxusunterkünften und einem Yachthafen. Das schade aber der Umwelt, sagen die Gegner. Aus dem Umweltprotest ist inzwischen eine politische Bewegung geworden. Sie richtet sich gegen Ministerpräsident Rama. Nun, wir erwarten, dass die Regierung sofort zurücktritt, denn wir sind überhaupt nicht zufrieden. Das ist eine korrupte Regierung und auch die Opposition ist völlig gekauft. Wir wollen unbedingt, dass Rama zurücktritt. Ich würde nicht sagen, dass sich nichts geändert hat. Die Regierung hat definitiv gezeigt, dass sie Angst hat. Und die Menschen haben die Angst verloren, zu protestieren und ihre Meinung zu äußern. Bislang war das ein großes Problem. Und jetzt finden sogar wegen kleiner Dinge Mikroproteste in den Städten Albaniens statt. Trotz der langanhaltenden Proteste ist ein Einlenken der Regierung nicht zu erkennen. Rama hält an den Plänen für das Bauprojekt fest.

0: Die alpine Einsatzgruppe der Polizei Allgäu, ob am unteren Gaisalpsee gerade Menschen übernachten.
1: Wird spannend für uns, ob jemand da ist oder nicht.
0: Falls ja, wird kontrolliert, denn wir sind in einem Naturschutzgebiet unterwegs, wo ein Nachtlager nur im Notfall erlaubt ist, nicht wenn es geplant ist. Dann droht eine Strafe von mehreren hundert Euro.
1: Wenn die dann ihre ganze, sag ich mal, Übernachtungsausrüstung dabei haben, Isomatten, Schlafsäcke, Grillzeug, Schwimmsachen, Schlauchboote, was sie alles schon dabei gehabt haben, Musikboxen und lauter so Geschichten.
0: Die Suche aus der Luft ist schwierig. Manche Wildcamper verstecken sich im Gebüsch.
2: Oh, da bewegt sich was, oder?
1: Ja. Ein bisschen rechts am Rand vom Bild.
2: Ist es ein Tier oder was ist das?
0: Ein Tier oder doch ein Mensch? Eindeutig ist die Lage nicht.
1: Wir gehen auf jeden Fall hoch und schauen uns einmal da oben den Platz an.
0: Rund 600 Höhenmeter liegen vor uns. Der erste Teil noch bequem im Auto. Dazu später mehr. Der untere Gaisalpsee in den Allgäuer Hochalpen. Mittlerweile von Touristen überlaufen, finden Naturschützer und Menschen, die hier oben arbeiten, wie Familie Zobel. Sie betreibt etwas unterhalb des Sees eine Wirtschaft und pachtet Weideflächen für ihre Rinder. Sie zeigen uns Bilder, auf denen zu sehen ist. Fast jeden Tag liegt querfeldein Müll rum. Alles wird als Toilette missbraucht. Selbst die Viehtränke. Und dann wurde auch noch in ihre Hütte eingebrochen.
3: Hey, was denke ich da? Das ist respektlos, ekelhaft, oder? Wenn man was sollte, nachher bist du eigentlich
4: der Depp. Du wirst halt belächelt oder der böse Bauer.
5: Ja. Ist das jetzt schlimmer geworden? Die letzten?
4: Das ist massiv schlimmer geworden, ja. Also das Jahr ist extrem mit der Vermüllung. Schlimmste ist, wenn einer 2 Meter neben einem Holzhütte da oben Feuer macht. Das ist schon mal schlimm.
0: Auch das ist schon passiert. Für die Einheimischen steht fest, Bilder und Reels auf Instagram und TikTok locken tausende Menschen an, die sich in der Natur nicht zu benehmen wüssten. Zurück zur Polizeikontrolle, kurz nach 6 Uhr.
1: Halbe, dreiviertel Stunde werden wir mit Sicherheit laufen jetzt.
0: Zeit verlieren ist nicht. Wenn die Polizei nicht schnell genug ist, könnten Wildcamper entwischen.
1: Schauen wir da mal rüber, da liegt auch schon wieder irgendein Abfall.
6: Oha.
5: Was ist hier?
6: Der erste.
1: Das ist halt wieder das absolut Typische. Die Leute tragen allen möglichen Zeug mit hoch, auch ihr Essen, ihre Getränkeflasche. Aber man ist zu faul, dass man es wieder mit runternimmt. Das ist halt schade.
0: Und hier drüben?
1: Ein schöner Grill, so eine aufblasbare Schlafmatte und halt einen Schlafsack, ein bisschen was zum Essen.
0: Vom Besitzer keine Spur. Der Müll liegt wahrscheinlich schon ein paar Tage hier. Die Polizei nimmt ihn mit ins Tal. Hier am See hat offenbar heute niemand übernachtet. Eine Viertelstunde, nachdem die Polizei weg ist, sehen wir plötzlich diese Männer. Sie kommen aus Köln und erzählen uns, dass sie über TikTok von dieser Gegend erfahren haben und in der Nähe des Gipfels geschlafen haben.
7: Der Kollege hat eine Verletzung gehabt.
8: Einen Fuß habe ich mir hier aufgerissen, ich habe so eine Schürfwunde.
7: Wenn einer von uns nicht weiter kann,
8: dann machen wir eine Pause.
7: Genau, dann legen wir uns besser hin, als weiterzumachen. Ne?
0: Später stellt sich raus, oben hat ein Hirte die Männer beobachtet und die Polizei angerufen. Die Einsatzkräfte warteten deshalb schon unten auf die Touristen, um die Rucksäcke zu kontrollieren. Der Vorwurf? Die Übernachtung war vorsätzlich.
1: Da waren jetzt halt schon wieder ordentliche Schlafsäcke drin, ordentliche Übernachtungssachen, wo du den Schluss schon draus ziehen kannst, dass das nicht ein Notbiwak war.
0: Die drei Männer aus Köln müssen nun mit einem Bußgeld rechnen. Von jeweils 600 Euro.
9: Gestern hatte die Septemberhitze ihren Höhepunkt und in der Südosthälfte wurden verbreitet noch einmal Hitzetage mit Temperaturen von über 30 Grad registriert. Und das nach den in der Hinsicht sehr außergewöhnlichen vergangenen Monaten. Bei den Hitzetagen ist dieses Jahr weit überdurchschnittlich. Oft sind es doppelt so viele, besonders im Westen und Süden teilweise dreimal so viele Hitzetage im Vergleich zum Mittel der Jahre 1991 bis 2020. Während beispielsweise Greifswald an der Ostsee 6 Hitzetage zu verzeichnen hat, sind es in Rheinfelden einschließlich gestern 66 Tage. Damit wurde der Deutschlandrekord aus 2003 mit 60 Hitzetagen übertroffen. Rein statistisch werden Hitzetage im meteorologischen Herbst mit fortschreitender Jahreszeit immer unwahrscheinlicher. Und schon heute weht im wahrsten Sinne des Wortes ein anderer Wind, denn die Wetterlage hat sich umgestellt. Der Südosten Deutschlands liegt heute noch im Bereich eines Tiefausläufers mit wolkenreichem und zum Teil nassem Wetter. Dahinter kommt deutlich kühlere Luft vom Nordatlantik zu uns und die Temperaturen entsprechen dann wieder dem langjährigen Mittel. Aus Frankreich nähert sich zudem eine Hochdruckzone und das Wetter beruhigt sich. Der zum Teil sehr dringend benötigte Regen fehlt oft. Nur im Nordwesten und Südosten kommen durchaus mal ein paar Liter pro Quadratmeter herunter. So geht's heute weiter. In den Südöstlichen

südlichen Landesteilen gibt es bei dichten Wolken gebietsweise Regen, der vor allem in Alpennähe länger anhaltend sein kann. Im Westen und Nordwesten herrscht wechselhaftes Schauerwetter mit einzelnen Gewittern. Dazwischen, also vom Südwesten bis in den Nordosten, scheint dagegen oft die Sonne. Die Nacht beginnt mit letzten Schauern in der Nordhälfte und etwas Regen an den Alpen. Sonst ist es meist trocken und der Himmel klart von Südwesten her regional auf. Stellenweise bildet sich Nebel. Der Wind kommt dazu aus westlichen Richtungen und weht meist schwach bis mäßig, nach Nordwesten hin mäßig bis frisch mit starken bis stürmischen Böen. Dazu ist es teilweise rund 10 Grad kälter als gestern. Heute erreichen die Temperaturen 15 Grad im Schwarzwald bis 23 Grad zwischen Karlsruhe und Mannheim. In der Nacht liegen die Tiefstwerte bei 15 Grad auf den ostfriesischen Inseln bis örtlich 3 Grad bei länger klarem Himmel in Franken. Morgen stellt sich ein überwiegend trockener Wechsel aus sonnigen und wolkigen Abschnitten ein. Nur im Norden und Osten sind einzelne Schauer möglich. Dazu werden 15 bis 24 Grad erreicht. Am Freitag gibt es bei einem oft trockenen Sonne-Wolken-Mix am ehesten im Nordwesten sowie an den Alpen etwas Regen. Der Samstag bringt Sonne und Wolken. Nur an den Küsten sind einzelne Schauer unterwegs. Die Temperaturen steigen ein wenig an. Nach der Hitze geht es also von den Temperaturen her durchschnittlich weiter. In den meisten Landesteilen wird jedoch kaum Regen fallen. Die Trockenheit bleibt ein Thema.

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1: Guten Tag, willkommen zur Tagesschau. Es war hitzig, es war laut und es wurde fast pausenlos attackiert. Die Opposition im Bundestag nutzte die Generaldebatte für eine Generalabrechnung mit der Bundesregierung und Kanzler Merz. Vor allem AfD-Chefin Weidel teilte hart aus. Sie warf der Regierungskoalition Totalversagen vor. Schwarz-Rot sei am Ende. Auch der Kanzler nahm kein Blatt vor den Mund. Er bezeichnete Weidel und ihre Partei als destruktive Kraft. Die AfD versuche, Deutschland zu destabilisieren.
2: Eigentlich geht es um den Haushalt. Tatsächlich aber nutzt AfD-Chefin Weidel die Bühne nach dem Erfolg der Partei bei der jüngsten Landtagswahl für einen scharfen Angriff auf die Union und den Kanzler.
3: In Sachsen-Anhalt haben die Bürger sie nicht nur abgestraft, sondern ihre Partei, die CDU, pulverisiert. In Mecklenburg-Vorpommern sind sie bereits Kleinstpartei und im Bund auf dem besten Weg dahin. Zu Recht.
2: Friedrich Merz als Nächster am Pult entgegnet selbstbewusst und kämpferisch.
4: Die absolute Mehrheit haben sie nicht. Und die werden sie in Deutschland auch nicht erzielen. Nirgendwo in Deutschland werden sie mit dieser Politik die Mehrheiten bekommen. Sie sind und sie bleiben, Frau Weidel, eine destruktive Kraft.
2: Während seiner Rede immer wieder Zwischenrufe und Pfiffe aus der AfD-Fraktion. Zweimal greift die Bundestagspräsidentin ein.
5: Also wir sind hier jetzt nicht auf dem Fußballplatz. Heben Sie sich das fürs Wochenende aus. Wenn das jetzt hier noch mal passiert, so ein Verhalten, schmeiße ich Sie hier raus. Mir reicht es jetzt hier.
2: Eine hitzige Debatte und aus der Opposition der Vorwurf, die Bundesregierung sei mitverantwortlich für das Erstarken der AfD.
6: Ich finde, es gehört, das kann ich Ihnen jetzt nicht ersparen, zu einem der größten Fehler, die die Union unter ihrer Führung, Herr Merz, in den vergangenen Jahren gemacht haben, dass sie sich haben anstecken lassen von den Verlockungen des Populismus.
7: Dass diese braune Saat trotzdem so gärt, das liegt daran, dass sie mit ihrer Politik des sozialen Kahlschlags den Nährboden dafür schaffen.
2: Union und SPD verteidigen ihre Reformen, stellen Änderungen in Aussicht. SPD-Fraktionschef Mirsch mit dem Grundgesetz in der Hand reagiert auf die AfD.
8: Wenn all die Dinge, die Sie hier sagen, verstoßen gegen die Verfassung.
2: 3 Stunden Generaldebatte. In weiten Teilen war das für die Beteiligten nicht einfach ein Rededuell, sondern ein hitziger Schlagabtausch.
1: Matthias Deiß in Berlin. Nach der Wahl in Sachsen-Anhalt wollte der Kanzler die Regierungspolitik künftig besser erklären. Hat das denn heute funktioniert?
9: Naja, ein Befreiungsschlag war das.

0: Noch nicht eher, aber ein Frontalangriff auf die AfD. Der Frust saß bei Merz ganz offensichtlich tief, nicht nur nach deren Wahlerfolg in Sachsen-Anhalt, sondern auch nach der Rede von Alice Weidel. Irgendwann aber hatte sich Merz dann auch wieder beruhigt und versucht, Zuversicht zu verbreiten und ja, dann das zu machen, was er am Montag nach der Wahl versprochen hatte, genauer zu erklären, warum die angekündigten Reformen nötig sind, gerade für junge Menschen, um deren Renten stabil zu halten, um ihre Freiheit zu garantieren und auch den kommenden Generationen Arbeitsplätze und Wohlstand zu gewährleisten. Die Frage ist, dringt er damit durch und hat er noch die politische Kraft, die Reform wirklich durchzusetzen? Das muss Friedrich Merz in den kommenden Wochen beweisen. Er steht sicherlich gerade unter verschärfter Beobachtung bei den Bürgern, aber auch in den eigenen Reihen.
1: Matthias Deiß, danke nach Berlin. Der Kurs der Bundesregierung wird auch von den Städten und Kommunen genau beobachtet. Dabei geht es vor allem ums Geld, das an vielen Ecken und Enden fehlt. Der Deutsche Städtetag fordert jetzt eine jährliche Finanzspritze von 30 Milliarden Euro. Nicht nur die steigenden Ausgaben sind ein Problem. Vielen Kommunen drohen massive Einnahmeverluste, wie am Industriestandort Neckarsulm.
2: Das Werk von Audi in Neckarsulm. Jahrzehntelang Garant für den Wohlstand der baden-württembergischen Stadt. Doch der Autobauer ist in der Krise. Und die Stadt Neckarsulm muss jetzt an vielen Stellen sparen. Bei Kultur, Bildung, Sport, auch bei diesem Skatepark. Der sollte modernisiert werden, das wird nun zurückgestellt. Für den Oberbürgermeister noch das kleinste Problem.
3: Wir müssen an unseren Personalkosten sparen, wir müssen sparen bei den Investitionen, wir müssen sparen bei den laufenden Kosten, weniger kulturelle Veranstaltungen beispielsweise, weniger ÖPNV-Angebot. Das sind die Dinge, die die Menschen spüren werden.
2: Immerhin, aus den goldenen Zeiten hat Neckarsulm Rücklagen, noch. Deutschlandweit sind die Kommunen nach jahrelangen Überschüssen in den vergangenen Jahren immer weiter ins Minus gerutscht. 2023 betrug das bundesweite Defizit 6,8 Milliarden Euro. 2024 waren es schon 24,8 Milliarden, in den vergangenen Jahren dann 31,9 Milliarden Euro. Der Städtetag erwartet, dass das Defizit noch größer wird und will Geld aus dem Bundeshaushalt.
4: Und wir brauchen jetzt eine Soforthilfe, damit wir handlungsfähig bleiben. Umsatzsteuerpunkte, den gesamten Haushalt des Bundes noch einmal anzuschauen. Wo können wir den Kommunen helfen, damit vor Ort die Demokratie nicht flöten geht?
2: Auch in Neckarsulm ist die Angst vor einer ungewissen Zukunft groß. Hier fürchten viele, dass die besten Zeiten hinter ihnen liegen.
1: In der Straße von Hormus haben sich die USA und Iran erneut angegriffen. Das US-Militär zerstörte nach eigenen Angaben 5 iranische Rohöltanker in der Region. Es handele sich um eine Reaktion auf einen iranischen Angriff auf ein US-Kriegsschiff. Irans Revolutionsgarden teilten wiederum mit, einen US-Stützpunkt in Jordanien und weitere Schiffe in der Straße von Hormus mit Raketen beschossen zu haben. Die erneuten Angriffe ließen die weltweiten Ölpreise weiter steigen. In welchem Ausmaß, fragen wir Markus Gürne in der Frankfurter Börse.
5: Ja, der Ölpreis ist gestiegen und zwar jenseits von 100 Dollar, lag vor wenigen Minuten bei 101 Dollar. Und das bedeutet natürlich, dass jetzt, just nachdem der heiße Sommer vorbeigeht, so langsam und die Heizperiode in Sicht kommt, die Ölpreise wieder deutlich steigen. Überhaupt ist Energie teuer. Im vergangenen August lagen die Energiepreise 10% weiter unten. Das heißt, die Bürgerinnen und Bürger müssen deutlich mehr in die Tasche greifen. Das hat Auswirkungen und deshalb ist das, was in Nahost passiert, eine schwierige Sache, nicht nur für die Bürger, sondern auch für die deutsche Wirtschaft, die sich ja gerade so ein wenig erholt. Energiepreise werden auch weiter teurer bleiben, weil zum Beispiel CO2-Bepreisung, Beschaffungspreise, aber in der Straße von Hormuz dann auch Versicherungsprämien steigen werden. Man muss also damit rechnen, Energie, was ein großer Treiber für die Leute ist, wird weiter teuer bleiben.
1: Dankeschön, Markus Körner. Hat Israels Premier Netanyahu eine Warnung vor dem Hamas-Überfall am 7. Oktober vor 3 Jahren ignoriert? Das berichtet zumindest die Zeitung Haaretz. Demnach soll Netanyahu kurz vor dem Angriff ausdrücklich darauf aufmerksam gemacht worden sein. Der Präsident der Vereinigten Arabischen Emirate, Bin Said, habe ihn deshalb angerufen. Netanyahu dementiert und will die Zeitung verklagen. In Israel sorgt der Bericht für großes Aufsehen und das mitten im Wahlkampf.
6: Israelische Fernsehnachrichten gestern. Der 7. Oktober 2023 ist Aufmacher. Journalist Shlomi Eldar stellt eine Recherche vor, die für Schlagzeilen sorgt. Israels Premierminister Netanyahu habe einige Tage vor dem Terrorangriff der Hamas einen Anruf

0: aus den Vereinigten Arabischen Emiraten erhalten. Präsident Mohammed bin Zayed habe gewarnt, der Hamas-Chef in Gaza spreche von einem Großangriff gegen Israel. Eldar bezieht sich auf anonyme Quellen in Abu Dhabi und Gaza. 45 Minuten soll das Telefonat mit Netanyahu gedauert haben. Der habe die Warnung nicht ernst genommen. Netanyahu hat erklärt, wir sind okay mit Gaza, aber wir haben ein Problem mit dem Westjordanland. Dort verstärken wir unsere Truppen. Mach dir keine Sorgen. In Abu Dhabi wird weder bestätigt noch dementiert, dass das Gespräch stattgefunden hat. Premierminister Netanyahu droht auf Ex, gegen die Berichterstattung zu klagen. Immer wieder weist Netanyahu Anschuldigungen zurück, er habe verschiedene Warnungen ignoriert und am Morgen des Angriffs zu spät reagiert. Schreibt die Verantwortung Militär und Geheimdienst zu. Man hätte den Premierminister aufwecken müssen, das haben sie nicht gemacht. Warum nicht? Das verstecken sie die ganze Zeit. Netanyahu stellt sich Ende Oktober erneut zur Wahl. Dass der jüngste Bericht seine Anhänger umstimmen wird, unwahrscheinlich. Dies wird keine substanziellen Auswirkungen oder überhaupt irgendeinen nennenswerten Einfluss haben. In Israel bilden sich Meinungen nicht allein aufgrund des 7. Oktober. Netanyahus Herausforderer in der Opposition versprechen heute erneut, sie wollen die Versäumnisse rund um den 7.10. nach den Wahlen aufarbeiten.
1: Wer haftet, wenn eine Werkstatt nach einem Unfall überhöhte Kosten für eine Reparatur berechnet? Mit dieser Frage hat sich heute der Bundesgerichtshof in Karlsruhe beschäftigt. Im konkreten Fall forderte eine Autofahrerin den vollen Betrag für eine Reparatur von ihrer Kaskoversicherung. Die hatte die Zahlung um mehrere hundert Euro gekürzt, mit dem Argument, die Werkstatt habe unnötige Kosten berechnet. Der BGH entschied jetzt, Versicherungen müssen nur das zahlen, was wirklich nötig ist.
2: Ein Streifschaden auf der rechten Fahrzeugseite. Das war der Grund für den Werkstattbesuch der Mandantin von Rechtsanwalt Gursch. Sie hatte zwar eine Vollkaskoversicherung, die bei Schäden eingreift, bei denen kein anderer Verkehrsteilnehmer haften muss, aber
3: die Kaskoversicherung hat sich geweigert, diese Reparaturkosten in voller Höhe zu bezahlen, mit der Begründung, die Arbeiten seien überhöht bzw. überflüssig gewesen.
2: In diesem Fall etwa eine Probefahrt, die gar nicht notwendig war, oder doppelt abgerechnete Covid-Schutzmaßnahmen. Laut allgemeinen Bedingungen für die Kfz-Versicherung muss die Versicherung nur die für die Reparatur erforderlichen Kosten tragen. Der Bundesgerichtshof entschied heute, dass dies nur wirtschaftlich vernünftige Aufwendungen erfasst. Die Kaskoversicherung müsse daher gerade nicht zahlen für
4: Rechnungspositionen, die etwa wegen überhöhter Ansätze von Material oder Arbeitszeit oder wegen unsachgemäßer oder unwirtschaftlicher Arbeitsweise der Werkstatt unangemessen überflüssig oder mangels tatsächlicher Vornahme unberechtigt sind.
2: Wenn eine Werkstatt also mehr abrechnet, als erforderlich war, dann trifft dieses sogenannte Werkstattrisiko in der Regel die Versicherungskunden. Verbraucherschützer raten nach dem Urteil, Kunden sollten künftig einen Kostenvoranschlag an den Versicherer schicken und vor der Reparatur klären, ob er alles zahlt.
1: Wer den Personalausweis oder Führerschein vorzeigen muss, greift meistens ins Portemonnaie. Bald könnte aber auch das Smartphone reichen. Bundesdigitalminister Wildberger hat heute seine Pläne für eine digitale Brieftasche vorgestellt. Damit soll man sich ab nächstem Jahr europaweit ausweisen können. Eine App verwahrt dann digitale Identitätsnachweise. Plastikkarten könnten dann also auch zu Hause bleiben.
5: Führerschein und Fahrzeugpapiere bitte. Bei der Polizeikontrolle im Portemonnaie und Handschuhfach kramen soll bald der Vergangenheit angehören. Ab Januar 2027 soll sich jeder, der will, eine vom Staat herausgegebene App kostenfrei aufs Handy laden und darin Dokumente wie die Mitgliedskarte fürs Fitnessstudio, aber auch offizielle Papiere wie Führerschein oder Personalausweis speichern können. Zunächst soll es einfacher werden, sich online auszuweisen. Schrittweise sollen weitere Funktionen hinzukommen.
6: Zehnerkarte fürs Hallenbad oder Bahn perspektivisch natürlich, all diese Dinge. Und da ist auch der kommunalen Vielfalt keine Grenzen gesetzt.
5: Zum Start soll die App bei rund 40 Anbietern genutzt werden können. Auch beim Abschluss von Handyverträgen oder bei der Post.
7: 390.000 Bürgerinnen und Bürger in Deutschland holen jeden Tag Pakete bei uns in den Filialen und im Paketshops ab, müssen ihren Ausweis vorzeigen.
5: Die App müsse dabei verhindern, dass Unternehmen zu viel von Nutzern erfahren.
8: Meine Erwartung an die Bundesregierung ist, dass sie eine Infrastruktur, eine App vorlegen, wo der Datenschutz, wo die IT-Sicherheit von vornherein mitgedacht wird, damit wir größtmögliche Akzeptanz und Vertrauen in der Bevölkerung bekommen.
5: Inwieweit das gelingt, wird sich im kommenden Jahr zeigen.
1: Mehr als drei Jahrzehnte regierte König Harald V. Norwegen. Nach seinem Tod am 28. August wurde er heute in Oslo beigesetzt. Zahlreiche Norwegerinnen und Norweger haben sich zum Trauermarsch versammelt, gemeinsam mit prominenten Gästen aus der ganzen Welt. Er war mit 89 Jahren der älteste amtierende König Europas. Während des Gottesdienstes im Osloer Dom wurde im ganzen Land eine Schweigeminute abgehalten.
9: 21 Salutschüsse zu Ehren des verstorbenen Königs. Punkt 12 Uhr setzt sich der Trauerzug am Schloss in Bewegung. Direkt hinter dem Sarg König Håkon mit seinen beiden Kindern. In Oslo dabei Dutzende Vertreter vieler Königshäuser, darunter die schwedische Königsfamilie und Kronprinz William aus London. Auch Ukraines Präsident Zelensky ist dabei, neben ihm Bundespräsident Steinmeier. Der verstorbene König Harald in seinem Land extrem beliebt. Fast 250.000 Menschen entlang der Strecke. Er war ein König, der das Land geeint hat. Er hat alle umarmt. Er war ein Teil unserer Identität. Die Königsfamilie gibt uns Stabilität. Der Trauergottesdienst in der Osloer Domkirche mit zwei Königinnen, Sonja und Mette Marit. Die Feier, eine Hymne auf den verstorbenen Monarchen. Er machte Norwegen größer. Er sprach von einem Wir in Norwegen, wo alle füreinander da sind, wo jeder Verantwortung für die Gemeinschaft übernimmt. Auf der Festung Akershus am Oslofjord erhält Harald V. nun seine letzte Ruhestätte.
1: Und wir schauen auf die Wetteraussichten. Morgen meist trocken bei einem Mix aus Sonnenschein und Wolken. Am sonnigsten wird es vom Südwesten bis nach Franken. Temperaturen bis zu 24 Grad.
10: Guten Tag, willkommen bei Tagesschau 24. Bei der Generaldebatte im Bundestag sind Kanzler Merz und AfD-Chefin Weidel zum Rededuell angetreten. Das erste Wort hatte für die größte Oppositionspartei im Parlament die AfD-Fraktionsvorsitzende. Beim ersten direkten Aufeinandertreffen mit dem Bundeskanzler nach dem Wahlsonntag in Sachsen-Anhalt sagte Weidel, die Menschen wollten einen Politikwechsel. Wir hören mal in einen Ausschnitt ihrer Rede und die Antwort von Merz rein.
11: Sie treiben Deutschland in Rekordzeit in die Staatspleite. Das tun sie. Und währenddessen fegt die Deindustrialisierung mit einer anwachsenden Dynamik über unser Land hinweg. Verliert Deutschland?
12: Stimmt nicht.
11: Können Sie hier mal zuhören, was die Zahlen bringen? Verliert Deutschland jeden Monat 12.000 Arbeitsplätze in der Industrie? Haben im vergangenen Jahr 190.000 Unternehmen in Deutschland aufgegeben? Plant jeder dritte deutsche Mittelständler die Abwanderung ins Ausland? Steigt die Zahl der Arbeitslosen wieder über die 3-Millionen-Marke? Brechen die Umsätze des Einzelhandels auf das Niveau der Corona-Lockdowns ein? Sind Staatssektor und Asylindustrie die einzigen verbliebenen Wachstumssektoren in Deutschland? Das haben Sie aus unserem Land gemacht.
13: Zu den Desinformationskampagnen, die von Russland aus mit Ihrer Unterstützung seit Wochen, seit Monaten, seit Jahren den Versuch unternehmen, unser Land, unsere Gesellschaft und unsere Demokratie zu destabilisieren. Meine Damen und Herren, Sie sind Teil dieses Problems, das wir in Deutschland haben. Und wir werden uns mit allem, was wir zur Verfügung haben, dagegen wehren, dass Sie diesen Weg hier in Deutschland weiter fortsetzen können.
10: Ja, scharfe Worte und ein Schlagabtausch. Nicht unüblich für so eine Generaldebatte. Christoph Mestmacher in Berlin hat die Generaldebatte heute für uns verfolgt. Nach dem Wahlerfolg in Sachsen-Anhalt, wie ist die AfD aus deiner Sicht aufgetreten?
14: Ja, sie ist sehr selbstbewusst aufgetreten. Man kann von Oberwasser sprechen. Alice Weidel hat sich um einen ruhigen Tonfall bemüht, eher langsam gesprochen. Aber das Selbstbewusstsein blitzte immer wieder in Bemerkungen auf, etwa wenn sie den Unionsabgeordneten zugerufen hat im Bundestag. Gucken Sie einmal nach links und nach rechts. Jeder Zweite wird bei der Bundestagswahl kommenden dann nicht mehr dabei sein. Was dieses Oberwasser schon markiert, die AfD wähnt sich nach Sachsen-Anhalt auf einem weiteren Siegeszug und in Richtung Mehrheit.
10: Besonders die Energie- und Migrationspolitik der Bundesregierung kritisiert die größte Oppositionspartei. Was hat sie der CDU und SPD vorgeworfen?
14: Naja, das ist sozusagen der Klassiker, den die AfD immer vorträgt. Wir haben es in dem O-Ton ja gerade gehört. Deindustrialisierung, vorangetrieben durch falsche Entscheidungen, vor allen Dingen manifestiert vom rot-grünen Narrenschiff. Damit meint sie die Energiewende. Sie hat gegen die E-Mobilität gewettert, gleichzeitig aber auf hohe Spritpreise verwiesen. Da ist so ein kleiner Logikbruch. Und natürlich fehlte auch nicht das Plädoyer von Alice Weidel für billiges russisches Gas. Und sie ist dann auch in die Außenpolitik übergegangen und hat mehr Diplomatiebemühungen bezogen auf Russland gefordert und ausgerechnet US-Präsident Donald Trump als Kronzeugen bemüht. Es fehlte auch das Thema Migration nicht. Und dann gab es den Moment, wo Friedrich Merz in seiner Replik auf Alice Weidel den Begriff aus seiner Sicht Remigration übersetzte. Das hat er sehr deutlich gemacht, indem er gesagt hat, das sei nichts anderes als ethnische Säuberungen. Und er hat darauf verwiesen, dass jeder Sechste, der hier in diesem Land arbeitet, einen ausländischen Pass hat oder einen Migrationshintergrund. Und wenn die alle weg wären, dann würde in diesem Land weder in Krankenhäusern noch in Pflegeeinrichtungen, geschweige denn im Handwerk, genügend Arbeitskräfte zur Verfügung stehen. Das Problem bei der Aussage von Friedrich Merz nach meiner Einschätzung ist, dass ein bisschen unklar geblieben ist, auf was er sich denn bezogen hat. Möglicherweise meinte er die Aussage von Dennis Holoch, von der Jugendgeneration der AfD und dem AfD-Bundesschriftführer sowie Vertrauten von Alice Weidel, der ja gesagt hat, dieses Land könne auf 20 Millionen Menschen verzichten. Es bräuchte nicht unbedingt 80 Millionen, sondern 60 Millionen reichten. Allerdings hat Friedrich Merz den Kontext nicht sauber geliefert, auf was er sich denn nun wirklich bezogen hat mit dieser harten Übersetzung.
10: Du hast also die Antwort von Bundeskanzler Merz schon angesprochen, der ja nach dem Wahldebakel in Sachsen-Anhalt sichtlich angefasst war. Welche Akzente hat er sonst noch gesetzt heute in seiner Rede?
14: Er hat versucht, das ein oder andere Mal einen Bogen zu spannen und nochmal die Politik zu vermitteln. Er hat auch darauf hingewiesen, dass die größte Bedrohung für Wladimir Putin die Strahlkraft der Demokratie sei. Und er hat sich überhaupt bemüht, ein wenig die Reformbemühungen sowie auch die Außenpolitik, auch die Verteidigung und Unterstützung für die Ukraine in ein größeres Bild zu setzen. Er hat eben bezogen auf die Ukraine auch gesagt, dort werde unsere Freiheit und unsere Sicherheit verteidigt und die Notwendigkeit der Investitionen in Rüstung noch einmal begründet.
10: Und die Unterstützung damit noch mal manifestiert. Und die SPD, auf der Pressekonferenz nach der Wahl am Wochenende klang es ja besonders bei Bärbel Baas nach einer möglichen Rolle rückwärts bei den Reformvorhaben. Inwieweit klang das heute an?
14: Ja, das klang bei der SPD jetzt nicht primär an. Auch Matthias Mirsch als Hauptredner der SPD hat darauf verwiesen, dass man über die Reformen noch mal reden müsse, besonders in ihrer sozialen Ausgestaltung. Das hat aber übrigens auch Bundeskanzler Friedrich Merz in der Debatte heute deutlich gemacht und bezogen auf die sogenannte Rente mit 63, also den abschlagsfreien Ruhestand nach 45 Beitragsjahren im Alter von 63 Jahren, noch mal erwähnt, dass man dort noch mal darüber nachdenkt. Auch das ist mit Sicherheit eine Reaktion auf das Wahlergebnis von Sachsen-Anhalt und widerspricht so ein wenig dem, was man ja nach der Vorstellung der Rentenkommission mit den 33 Punkten als Bundespolitik gemeinsam mit Bärbel Baas, der Bundesarbeitsministerin von der SPD und eben der Kanzler selbst gesagt hat, das sei ein Gesamtkunstwerk, das dürfe nicht mehr aufgeschnürt werden. In Sachen Sozialreform wird es mit Sicherheit Debatten geben. Das liegt ein Stück weit in der Natur der Sache, weil jetzt Gesetze geschrieben werden müssen und dann werden sie auch gelesen.
10: Formal geht es bei der Generaldebatte ja um den Haushalt des kommenden Jahres, vor allem um den Etat für Auswärtiges, Verteidigung und Entwicklung. Welche Positionen waren da von den anderen Parteien zu hören, Christoph?
14: Na, bei der Haushaltsdebatte, also jetzt werden nach und nach die Einzeletats debattiert, da wird es keinen Umschift in den Argumenten geben. Der Hauptvorwurf der Opposition von der AfD ist gewesen, bezogen auf diesen Haushalt, er führe eben in den Staatsbankrott. Damit gemeint sind die steigenden, perspektivisch steigenden, exorbitanten Zinszahlungen, die sich in absehbarer Zeit alleine auf 80 Milliarden Euro summieren könnten. Von der Linken gab es Kritik an der Art der Haushaltssanierung und an den sozialen Reform. Es würde die, die eh nicht viel hätten, treffen. Moniert wurde von vielen, auch von den Grünen, dass beispielsweise der Sofortzuschlag abgeschafft werden soll. 25 Euro für besonders einkommensschwache Familien und Kinder. Katharina Dröge hat da noch einen interessanten Punkt gemacht, der Friedrich Merz wahrscheinlich

0: schmerzen dürfte. Sie hat ihn daran erinnert, dass er die Tür zum Populismus selber ein Stück weit aufgestoßen habe, indem er im Wahlkampf eben Versprechen abgegeben habe, die er nicht hat halten können, und das alles so dröge für ein paar billige Klicks. Das wird Friedrich Merz mit Sicherheit wehgetan haben.
1: Was am Ende sich ja auch in seinen Beliebtheitswerten niedergeschlagen hat. Danke, Christoph Mestmacher nach Berlin.
0: Gerne.
1: Ein brisanter Pressebericht sorgt derzeit in Israel für gewaltigen Wirbel. Demnach soll Premierminister Netanyahu 1,5 Wochen vor dem Hamas-Angriff am 7. Oktober 2023 gewarnt worden sein. Unter Verweis auf anonyme Quellen heißt es, der Präsident der Vereinigten Arabischen Emirate habe beim Netanyahu angerufen und ihn über eine bevorstehende Offensive informiert. Das Büro des israelischen Premiers weist den Bericht aufs Schärfste zurück. Bei dem groß angelegten Hamas-Angriff wurden mehr als 1200 Menschen getötet und gut 250 als Geiseln verschleppt. Ja, was wusste Israels Premierminister Benjamin Netanyahu? Das ist also die Frage. Pia Steckelbach in Tel Aviv. Wo kommt der Vorwurf genau her und wie wird er untermauert?
2: Ja, zwei israelische Journalisten, Shlomi Eldar und Ruth Yoval, haben im Rahmen der Recherche für ein Buch über ein Jahr nach eigenen Angaben an diesem Vorwurf recherchiert, beziehen sich da auf anonyme Quellen. Demnach soll der Präsident der Vereinigten Arabischen Emirate, Mohammed bin Zayed, Ende September 2023 45 Minuten lang mit dem israelischen Premierminister Netanyahu gesprochen haben. Im Sommer 2023 waren Israel und die Hamas im Gazastreifen in Verhandlungen. Damals ging es um eine Seeblockade und um einen Gefangenenaustausch. Und in diesem Rahmen soll Yahya Sinwar, der damalige Chef der Hamas im Gazastreifen, mit einem palästinensischen Vermittler gesprochen haben, soll gesagt haben, er bereite ein wortwörtlich Erdbeben gegen Israel vor. Dieser Vermittler hat dann mit einem Berater des emiratischen Präsidenten gesprochen, ihn gewarnt, und daraus soll dann eben dieses Telefongespräch entstanden sein. Netanyahu, so heißt es in dem Buch, habe diese Warnung aber nicht ernst genommen, habe gegenüber Mohammed bin Zayed auf die Gefahr aus dem besetzten Westjordanland verwiesen, die Israel damals als deutlich relevanter eingeschätzt habe.
1: Und wie reagiert Netanyahu jetzt? Er versucht sich ja zu wehren.
2: Ja, Netanyahu bestreitet, dass ein solches Gespräch stattgefunden hat. Er hat auf X ein Statement veröffentlicht, sagt, diese Berichte seien linkspolitisch motiviert. Es gäbe auch gar keine Belege dafür, dass ein solches Gespräch stattgefunden habe. Und er droht eben, einen der Autoren dieses Berichts, Shlomi Eldar, zu verklagen und eben auch Haaretz, die Zeitung, in der Eldar zuerst gestern veröffentlicht hat.
1: Hier sollte etwas an dem Vorwurf dran sein, dann wäre das ja einem Erdbeben gleich in Israel. Wie reagiert die Bevölkerung und auch die Opposition?
2: Naja, man muss sagen, dass dieser Bericht zu einem Zeitpunkt kommt, an dem ohnehin sehr viel über Netanyahus Verantwortung rund um den 7.10.2023 gesprochen wird. Der Wahlkampf hat längst begonnen für die Parlamentswahl Ende Oktober, und Oppositionsparteien nutzen das jetzt noch einmal, um eine unabhängige Untersuchungskommission zu fordern. Das hat Netanyahu bisher abgelehnt, um nochmal zu betonen, in ihren Augen die Schuld, die Verantwortung, die Netanyahu dafür trägt, weil er Warnungen ignoriert haben soll und weil er eben den Angriff in Augen der Opposition hätte verhindern können. Netanyahu hat immer wieder bestritten, Warnungen erhalten zu haben, hat immer wieder Verantwortung gelenkt auf den Sicherheitsapparat, auf den Chef des Inlandsgeheimdienstes und auf seinen damaligen Generalstabschef, die ihn am 7.10. auch angeblich nicht früh genug geweckt haben sollen. Dabei gab es auch in der Vergangenheit Berichte darüber, dass aus Ägypten etwa und auch vom CIA-Chef schon im Sommer 2023 Warnungen gekommen sind, dass die Hamas etwas vorbereite gegen Israel. Die Frage ist eben, inwiefern sich das jetzt auch auf die Wahlen auswirkt. Ich habe eben mit einer Politikwissenschaftlerin von der Universität Tel Aviv gesprochen. Sie sagt, dass die Anhänger Netanyahus eben genauso wie er diese Veröffentlichung als politisch motiviert wahrnehmen werden und sich eben davon nicht beeinflussen lassen, was ihre Wahlentscheidung angeht.
1: Wie sind denn die Reaktionen aus den Emiraten?
2: Ja, das Außenministerium der Vereinigten Arabischen Emirate hat in einem Statement dieses Gespräch weder bestätigt noch abgelehnt, dass es ein solches Gespräch gegeben habe. In diesem Statement heißt es, man sei im Gespräch gewesen mit Israel. Dazu muss man wissen, die Vereinigten Arabischen Emirate sind Teil der Abraham Accords. Das heißt, sie haben Beziehungen zu Israel und sie hatten eben auch vor 3 Jahren großes Interesse daran, dass Ruhe in der Region besteht.
1: Pia, nochmal zur Einordnung. Jetzt sind Angriffe von Seiten der Hamas auf Israel keine Seltenheit. Allerdings, dass der Präsidentenpalast in Abu Dhabi sich einmischt, wäre ein eindringliches Zeichen an Israel gewesen. Wie ist deine Einschätzung als Beobachterin? Was könnte dann wahrhaftig dran sein an diesem Vorwurf? Und warum sollte oder könnte Netanyahu ihn nicht ernst genommen haben?
2: Na, im Sommer 2023 und auch im Herbst hat man innerhalb des israelischen Sicherheitsapparats schon sehr auf das besetzte Westjordanland geschaut. Damals hat man sehr darauf geschaut, was militante palästinensische Gruppen planen, Anschläge, die auch durchführen, und radikale israelische Siedler. Das heißt, in Gaza wähnte man relative Ruhe. Man hat damals gedacht, auch mit wirtschaftlichen Anreizen, wie zum Beispiel Arbeitserlaubnisse für palästinensische Arbeiter, die dann in Israel arbeiten können, eine relative Ruhe schaffen zu können. Und auch die Autoren dieses Buches, dieses Artikels weisen darauf hin, dass Netanyahu am Ende des Gesprächs mit Mohammed bin Zayed eben auf das besetzte Westjordanland verwiesen habe und eben die Lage in Gaza als nicht sonderlich explosiv eingeschätzt habe.
1: Mhm. Und was würde es bedeuten, sollte sich der Vorwurf bestätigen?
2: Ich gehe nicht davon aus, dass wir im Nachhinein noch eine Bestätigung weder aus den Vereinigten Arabischen Emiraten noch aus Israel erhalten, dass dieses Gespräch stattgefunden hat. Es ist eine weitere, wenn auch die bisweilen wahrscheinlich konkreteste Warnung, Hinweis darauf, dass Netanyahu gewusst haben könnte, dass die Hamas einen Anschlag plant. Es gibt den Oppositionsparteien Futter im Wahlkampf, wird aber wahrscheinlich Netanyahu-Anhänger nicht in ihrer Wahlentscheidung beeinflussen. Es erhöht aber auch nochmal den Druck auf Netanyahu, denn das Thema wird hier in Israel auch heute noch einen Tag später diskutiert.
1: Einschätzungen und Einordnungen von Pia Steckelbach aus Tel Aviv. Vielen Dank. Mehr als drei Jahrzehnte regierte König Harald V. Norwegen. Nach seinem Tod am 28. August wurde er heute in Oslo beigesetzt. Zahlreiche Norwegerinnen und Norweger haben sich zum Trauermarsch versammelt, gemeinsam mit prominenten Gästen aus der ganzen Welt. Er war mit 89 Jahren der älteste amtierende König Europas. Während des Gottesdienstes im Osloer Dom wurde im ganzen Land eine Schweigeminute abgehalten.
3: 21 Salutschüsse zu Ehren des verstorbenen Königs. Punkt 12 Uhr setzt sich der Trauerzug am Schloss in Bewegung. Direkt hinter dem Sarg König Håkon mit seinen beiden Kindern. In Oslo dabei Dutzende Vertreter vieler Königshäuser, darunter die schwedische Königsfamilie und Kronprinz William aus London. Auch Ukraines Präsident Zelensky ist dabei, neben ihm Bundespräsident Steinmeier. Der verstorbene König Harald in seinem Land extrem beliebt. Fast 250.000 Menschen entlang der Strecke. Er war ein König, der das Land geeint hat. Er hat alle umarmt. Er war ein Teil unserer Identität. Die Königsfamilie gibt uns Stabilität. Der Trauergottesdienst in der Osloer Domkirche mit zwei Königinnen, Sonja und Mette Marit. Die Feier, eine Hymne auf den verstorbenen Monarchen. Er machte Norwegen größer. Er sprach von einem Wir in Norwegen, wo alle füreinander da sind, wo jeder Verantwortung für die Gemeinschaft übernimmt. Auf der Festung Akershus am Oslofjord erhält Harald V. nun seine letzte Ruhestätte.
1: Anne Bartram ist für uns in Oslo. König Harald, ein König der Herzen, kann man sagen, bei den Norwegern. Wie war das heute zu spüren?
4: Erstmal dadurch, dass zehntausende Menschen hierher gekommen sind in die Innenstadt von Oslo. Und das, obwohl die abgeriegelt war. Es gab überall Sicherheitskontrollen, aber das hat die Menschen nicht abgeschreckt. Ihnen war es wichtig, nochmal herzukommen und sich zu verabschieden von ihrem König, vom Großvater der Nation, wie er auch immer wieder genannt wurde, um ihm ein letztes Mal auf Wiedersehen zu sagen.
1: Wie nehmen denn die anderen Königshäuser der Welt heute von König Harald Abschied?
4: Die sind hier wirklich zahlreich erschienen, vor allem die Nachbarn hier aus Skandinavien. Vom schwedischen Königshaus war fast die ganze Familie hier. Es gibt natürlich ein sehr, sehr nahes, ein enges Verhältnis, gerade eben zwischen den skandinavischen Königshäusern. Das hat man sehr, sehr gespürt, dass es ihnen auch hier wirklich nahe ging und eben nicht nur das Staatsoberhaupt eines Nachbarlandes gestorben ist, sondern hier man wirklich ein Familienmitglied beerdigt hat, den Taufpaten beispielsweise, der schwedischen Kronprinzessin Victoria. Denen ging das hier wirklich sehr, sehr nah. Das hat man gespürt.
1: Man kann es auf den Bildern auch förmlich sehen. Was hat Harald denn so beliebt gemacht, dass heute so viele Menschen trauern? Man muss sich das ja mal vorstellen. Ein Land mit, glaube ich, 5,6 Millionen Einwohnern und 250.000 säumen die Straßen. Das ist ja schon enorm.
4: Ja, und das, obwohl heute auch gar kein offizieller Feiertag war. Viele Menschen haben sich wirklich freigenommen, um hierher zu kommen. Und es war ihnen einfach so wichtig, weil König Harald dieses Land zusammengehalten hat. Er hat es wirklich geschafft, ganz verschiedene Gruppen von Norwegern anzusprechen. Er hat sich stark gemacht für die Rechte von Minderheiten, von eingewanderten Norwegern, von queeren Norwegern. Er hat immer gesagt, ich bin der König von allen. Gleichzeitig hat er aber eben auch so was Verbindliches, so was, ja, so eine Art weiser Großvater, den alle irgendwie respektieren konnten. Und deswegen war er eben für die Menschen hier so wichtig, hatte so eine große Bedeutung. Und deswegen wollten sich so viele auch von ihm verabschieden.
1: Er hat jahrzehntelang auf dem Thron gesessen, muss man sagen. Wie hat er die norwegische Krone denn geprägt, die ja als bescheiden und wenig prunkvoll gilt?
4: Genau das sind eigentlich die Stichworte, eben typisch skandinavisch, bodenständig. Das hat man jetzt auch wieder hier gemerkt nach dem Thronwechsel. Es gibt keinen Prunk, es gibt keine prunkvolle Krönung, denn man versucht hier wirklich, ja, möglichst nah am Volk zu sein, sich nicht so ganz krass abzuheben, prunkvoll zu sein, wie es beispielsweise im britischen Königshaus der Fall ist. Und das war wirklich so der Stil, den Harald auch immer gepredigt hat und den er vorgelebt hat. Man möchte möglichst nah bei den Leuten sein. Er hat versucht, das ganze Land zu bereisen, hat es auch geschafft, fast alle Kommunen dieses Landes zu besuchen. Die letzten paar wollte er eigentlich in diesem Jahr noch besuchen. Und das hat ihn und auch seine Regentschaft wirklich ausgemacht.
1: Jetzt hat das norwegische Königshaus gerade einige Skandale und Schicksalsschläge hinter sich. Die Nähe von Haralds Schwiegertochter zum Verbrecher Epstein, die Drogen- und Gewaltskandale um ihren Sohn Marius. War das heute alles vergessen?
4: Das hat heute hier tatsächlich keine große Rolle gespielt, denn heute stand wirklich noch einmal die Trauer im Vordergrund, das Gedenken, das Erinnern an diesen verstorbenen König. Es war vor allem Mitleid mit der Witwe hat man gespürt, als Königin Sonja noch mal einzeln an den Sarg gegangen ist, eine einzelne Blume auf den Sarg ihres Mannes gelegt hat. Da sind bei vielen Menschen, auch die das hier beobachtet haben, an Bildschirmen in der ganzen Stadt wirklich die Tränen geflossen. Also heute stand wirklich das Erinnern im Mittelpunkt und die Skandale sind da deutlich in den Hintergrund gerückt.
1: Eine Frau, für die er auch sehr gekämpft hat, und wir haben es auch gesehen, Marius, um den es hier ging, der war auch anwesend, auch das besonders. Wie wird der neue König Håkon das Vermächtnis seines Vaters weiterführen?
4: Ich denke, er wird versuchen, auch ein König für alle zu sein, offen, diese Offenheit seines Vaters weiter zu leben, dass er wirklich sagt, ich möchte ein König sein für alle Norweger, egal woher sie ursprünglich mal gekommen sind, welcher Sexualität auch immer. Das hat man schon gespürt hier auch, seit er den Thron von seinem Vater übernommen hat, dass er wirklich auch versucht, genau dieses Erbe weiterzuführen. Und ich denke, die Norweger sind auch bereit, ihm eine Chance zu geben, trotz eben der Skandale rund um seine Frau, um die neue Königin Mette Marit, dass sie ihrer Königsfamilie vielleicht ein Stück weit verzeihen können und die Beliebtheit seines Vaters ein bisschen auf ihn abstrahlt.
1: Ein Tag der Trauer heute in Oslo. Danke, Erne Bartram, nach Norwegen. Und es ist Zeit für unser Update. Darin schauen wir nun auf die wichtigsten Themen des Tages. Und das machen wir gemeinsam mit Daniel Frevel aus unserer Redaktion. Daniel, blicken wir zunächst auf den Jemen. Dort wächst die Sorge vor einer großen Eskalation des Konflikts zwischen den Houthi-Rebellen und der Regierung, nachdem die Houthis Saudi-Arabien angegriffen haben. Was genau ist geschehen?
5: Ja, seit gut einem Monat ist der Konflikt wieder aufgeflammt. Die Houthi-Rebellen kämpfen gegen die jemenitischen Regierungstruppen. Die werden unterstützt von Saudi-Arabien. Die Houthis wiederum sind Verbündete des Iran, werden von denen unterstützt. Und jetzt kämpfen eben die Regierungstruppen wieder gegen die Rebellen. Hier sehen wir Bilder, wie die Regierungstruppen auf Rebellenhochburgen vorrücken oder es zumindest versuchen. Das Besondere ist, dass auch wenn sie bisher unterstützt wurden von verschiedenen Staaten, nun teilweise es direkte Angriffe gibt zwischen den Houthis und Saudi-Arabien. Also das ist die neue Eskalation Stufe in diesem Konflikt. Schon jetzt sind in dem vergangenen Monat etwa 500 Menschen getötet worden, laut Zählungen der Nachrichtenagentur AFP. Und Saudi-Arabien hat, hier sehen wir es, Bilder veröffentlicht von den Resultaten der Houthi-Angriffe dort vor Ort. Außerdem seien Ölfelder getroffen worden. Das sieht man auch auf Satellitenaufnahmen, dass da dichter Rauch aufsteigt. Die Houthis wiederum haben Gegenangriffe Saudi-Arabiens schon gemeldet. 30 Luftangriffe habe es gegeben. Dazu hat sich Saudi-Arabien jetzt noch nicht direkt geäußert. Eigentlich gab es ein Waffenstillstandsabkommen, eine Waffenruhe seit 2022. Die dürfte aber mit diesen Kämpfen, die wir jetzt gerade da sehen, hinfällig sein. Und Experten haben eben die Sorge, dass das Ganze jetzt noch weiter eskalieren können und schauen mit Anspannung eben auch auf die Reaktion Saudi-Arabiens.
1: Also ein Konflikt, der sich irgendwie ausweiten könnte jetzt noch mehr. Schauen wir noch nach Großbritannien, Daniel. Dort hat die Regierung gestern Abend ein Handelsverbot für Waren aus völkerrechtswidrigen Siedlungen im Westjordanland angekündigt. Daraufhin verkündete Israel, man werde das britische Konsulat in Jerusalem schließen und Sanktionen gegen britische Politiker verhängen. Was hat sich seitdem getan?
5: Ja, heute war der britische Premier Andy Burnham nochmal im Unterhaus. Prime Minister's Questioning, da muss er sich immer den Fragen der Abgeordneten stellen. Und da hat er dieses Vorgehen, diese Wende in der Israel-Politik der britischen, kann man fast sagen, nochmal verteidigt. Er sagte, man stelle sich an die Seite des Underdogs. Es gehe hier darum, Ungerechtigkeit beseitigen zu wollen, wo Menschen aus ihren Häusern vertrieben würden, ihr Zuhause verlieren oder in ihrem Alltag eingeschüchtert würden. Gestern eben die Entscheidung der britischen Regierung gegen die Siedler teilweise vorzugehen mit einem Handelsverbot von britischen Firmen mit Menschen oder auch Unternehmen, die in den besetzten Gebieten im Westjordanland produzieren. Dem hatten sich weitere Staaten, Frankreich, Kanada, 9 weitere Regierungen angeschlossen. Die Kritik aus Israel war harsch. Dort sagte der Außenminister Gideon Saar, das sei eine verabscheuenswürdige Praxis. Großbritanniens Handel sei moralisch verwerflich und stelle eine eklatante Einmischung in die Angelegenheiten eines souveränen Staates dar. Außerdem sagte er, das jüdische Volk habe das Recht, im gesamten Land zu leben. Es gab auch immer wieder deutliche Kritik von der deutschen Regierung. Die hat sich diesen Maßnahmen Großbritanniens allerdings nicht angeschlossen, auch wenn eben die Kritik zunehmend auch von Deutschland schärfer wird, insbesondere am Siedlungsprojekt E1. Da geht es darum, dass mehr als 3.400 Wohneinheiten in dem Westjordanland gebaut werden sollen, das faktisch zweiteilen würde und damit die Mobilität der Palästinenser stark einschränken würde. Mit diesen neuen Sanktionen Großbritanniens dürften auch die diplomatischen Beziehungen zwischen dem Vereinigten Königreich und Israel deutlich verschärft werden.
1: Spannend auch, wie andere europäische Länder reagieren werden und vielleicht nachziehen oder eben auch nicht. Und noch zu einem anderen Thema, Daniel. Die EU-Kommission hat heute angekündigt, künftig mit schärferen Regeln gegen Kurzvermietungsplattformen wie Airbnb vorzugehen. Wie genau?
5: Tja, es ist wohl ein erwiesenes Problem, dass die Mieten in europäischen Metropolen immer weiter ansteigen. Laut Zahlen der EU in Berlin etwa um knapp 60%, 75% in Madrid, über 100% in Lissabon. Und dagegen will man nun vorgehen. Es ist allerdings kompliziert, denn die Maßnahmen sind letztlich Sache von den Städten. Also es geht konkret um Plattformen wie Airbnb, die sozusagen ein Teil des Problems sind. Das betont auch die EU-Kommission. Es liegt jetzt nicht nur an Kurzzeitvermietung, dass diese Preise in den Großstädten von Mietkosten so stark ansteigen, aber es sei eben ein Teil des Problems. Es können die Städte sozusagen Plattformen oder das Vermieten von Wohnungen auf diesen Plattformen verbieten. Dann gibt es aber immer wieder Rechtsstreitigkeiten. Das Ganze ist teilweise auf wackeligen Füßen und hier will man nun nachbessern. Man möchte den Städten die Möglichkeit geben, quasi einen Notfall auszurufen sozusagen oder einen angespannten Wohnungsmarkt ausweisen zu können. Dafür gibt es Regeln, die die EU-Kommission in Zukunft vorgeben möchte, um dann mögliche Verbote auf sichere Füße zu stellen, sozusagen. Es gibt immer wieder, wir sehen das hier, Proteste in großen europäischen Städten eben gegen diese Plattformen, die Kurzzeitvermietungen, weil sich eben Menschen sorgen, dass die Mietpreise weiter anheizen. Ob das Ganze zu einer Entspannung des Wohnungsmarkts führen wird, das ist natürlich noch offen. Und wie das Ganze dann für Touristen, sozusagen die Folge für Touristen, auch das ist noch nicht wirklich absehbar, aber ein erster Schritt der EU-Kommission heute in diese Richtung weiterzugehen.
1: Interessante Maßnahmen. Danke dir, Daniel, für dieses Update und den Einblick zur Stunde.
5: Sehr gern.
1: Masern sind alles andere als harmlos. Eine Infektion ist hoch ansteckend und kann schlimmstenfalls zum Tod führen. Vielerorts gilt die Krankheit zwar als ausgerottet, doch weil weltweit weniger geimpft wird, infizieren sich wieder mehr Menschen. Besonders hart trifft es gerade Bangladesch. Seit März wurden dort mehr als 180.000 Fälle registriert und täglich kommen neue dazu.
6: Seit Wochen kämpft der 6 Monate alte Ayan ums Überleben. Erst hatte er eine Lungenentzündung, dann infizierte er sich mit Masern. Seit 15 Tagen ist er im Krankenhaus in Dhaka, der Hauptstadt Bangladeschs. Noch immer braucht er Sauerstoff. Seit 2 bis 3 Wochen kann er die Augen nicht mehr öffnen. Seine Augen sind auch gerötet und sein Allgemeinzustand ist sehr schlecht. Sein ganzer Körper war angeschwollen. Masern gehören zu den ansteckendsten Krankheiten überhaupt. Besonders gefährdet sind kleine Kinder, die nicht oder nicht vollständig geimpft sind. In Bangladesch verschärfen Mangelernährung und eine schlechte Gesundheitsversorgung die Lage. Dabei galt das Land lange als Vorbild bei Kinderimpfungen. Doch während der schweren politischen Unruhen und des Regierungswechsels 2024 geriet auch das Impfprogramm ins Stocken. So wuchs die Zahl der Kinder ohne vollständigen Impfschutz. Die Regierung impft nun mit einer Notfallkampagne gegen Masern. In den größten Städten funktioniert das sehr gut. Aber in den Dörfern und entlegenen Gegenden ist der Impfstoff noch nicht verfügbar. Nach Angaben der WHO müssen mindestens 95% der Kinder beide vorgesehenen Impfdosen erhalten, um die Ausbreitung dauerhaft zu stoppen. Solange große Impflücken bleiben, kann sich das Virus also weiter ausbreiten.
1: Das Gebiet steht unter Naturschutz und unter anderem leben dort Flamingos. Dennoch soll an der Adriaküste in Albanien ein Luxusbauprojekt umgesetzt werden. Von einem Unternehmen, an dem auch der Schwiegersohn von US-Präsident Trump beteiligt ist. Gegen diese Baupläne im Naturschutzgebiet protestieren viele Menschen in Albanien, inzwischen schon seit mehr als 100 Tagen.
7: Sie gehen für einen vorzeitigen Wechsel der Regierung auf die Straße. Protest in der albanischen Hauptstadt Tirana am Dienstag. Die Polizei muss einige Demonstranten davon abhalten, zum Parlament vorzudringen. Wir sind hier, weil wir Veränderungen wollen. Junge Menschen haben es schwer. Das Leben wird immer schwieriger und die Regierung hört nicht zu. Wir glauben, dass es Albanien besser machen kann. Wir wollen eine Regierung, die ihrem Volk zuhört, jungen Menschen Chancen bietet und ihre Zukunft respektiert. Deshalb stehen wir heute hier. Es ist nicht das erste Mal. Seit mehr als 100 Tagen gibt es nun Demonstrationen in Albanien. Ursprünglich ging es ihnen um ein Luxusbauprojekt an der Adriaküste. Der Schwiegersohn von US-Präsident Trump plant hier den Bau von Luxusunterkünften und einem Yachthafen. Das schade aber der Umwelt, sagen die Gegner. Aus dem Umweltprotest ist inzwischen eine politische Bewegung geworden. Sie richtet sich gegen Ministerpräsident Rama. Nun, wir erwarten, dass die Regierung sofort zurücktritt, denn wir sind überhaupt nicht zufrieden. Das ist eine korrupte Regierung und auch die Opposition ist völlig gekauft. Wir wollen unbedingt, dass Rama zurücktritt. Ich würde nicht sagen, dass sich nichts geändert hat. Die Regierung hat definitiv gezeigt, dass sie Angst hat. Und die Menschen haben die Angst verloren, zu protestieren und ihre Meinung zu äußern. Bislang war das ein großes Problem. Und jetzt finden sogar wegen kleiner Dinge Mikroproteste in den Städten Albaniens statt. Trotz der langanhaltenden Proteste ist ein Einlenken der Regierung nicht zu erkennen. Rama hält an den Plänen für das Bauprojekt fest.
1: Die Zahl der Todesopfer durch Streumunition ist im vergangenen Jahr stark gestiegen. Wie der Streubombenmonitor zeigt, sind 2025 insgesamt 1063 Menschen ums Leben gekommen. Das sind 3-mal so viele wie im Jahr zuvor. Auch in Syrien geht fast 2 Jahre nach Ende des Bürgerkriegs noch eine große Gefahr von Minen aus.
8: Hossein al-Hariri ist nach Syrien zurückgekehrt, um nach 13 Jahren in Deutschland seine Heimat mit aufzubauen. Renoviert sein zerstörtes Haus. Er ist Landwirt. Heute bringt er die Ernte ein. Kein ungefährlicher Job, auch nach Ende des Bürgerkriegs. Neulich habe ich 3 Minen auf meinem Acker gefunden, als wir den Boden für die Aussaat vorbereiten wollten. Überall sind Minen und Kriegsüberreste. Es ist derzeit nicht sicher, zurückzukehren. Sein Acker ist inzwischen geräumt. Doch in weiten Teilen Syriens liegen noch immer Minen im Boden oder Blindgänger in zerstörten Gebäuden. Jährlich verletzen sich hunderte Menschen an ihnen. Je mehr Syrer in ihre Häuser und auf ihr Land zurückkehren, desto häufiger kommt es zu Zwischenfällen. Der Mechaniker Morad Al-Hariri hat seinen rechten Fuß verloren. Ich war auf dem Heimweg. Plötzlich explodierte eine Mine direkt vor mir. Ich wurde weggeschleudert und verlor das Bewusstsein. Man brachte mich ins Krankenhaus. Dort blieb ich eine Woche lang. Erst danach wurde mir klar, dass ich auf eine Mine getreten war. Sie wollen die Sprengkörper unschädlich machen. Die Experten der Organisation HALO werden gerufen, wenn Menschen Minen oder Blindgänger finden. Auch während unseres Drehs wird das Team spontan angesprochen. Es liegen zwei Raketen auf meinem Land. Wie groß sind sie? Groß. Die beiden Sprengstoffexperten legen ihre Schutzausrüstung an und schauen nach. Diesmal Entwarnung. Es ist sehr unwahrscheinlich, dass die noch gefährlich sind. Aber wir kommen wieder und graben sie aus. Finanziert wird die Arbeit von HALO auch von der deutschen Bundesregierung. Doch in diesem Jahr kam deutlich weniger Geld als im Vorjahr. Das Budget für Minenräume in Syrien wurde von 7 auf 5 Millionen Euro gekürzt. In Syrien gibt es ein riesiges Problem. Wir haben ein sehr großes Land hier, flächendeckende Kontamination. Und wir brauchen die Unterstützung der internationalen Gemeinschaft. Hossein Al-Hariri hält es nicht mehr in Syrien aus. Anderthalb Jahre nach seiner Rückkehr will er wieder nach Deutschland. Er besitzt die deutsche Staatsbürgerschaft. Das Leben hier sei ihm zu unsicher und biete kaum Chancen. Die Experten von HALO beenden ihren Arbeitstag wie so oft. Sie sprengen einen gefundenen Blindgänger. Und hoffen, Syrien damit ein Stück sicherer gemacht zu haben.
1: Ein Restaurantbesuch ist für viele mittlerweile zum Luxus geworden. Davon profitiert die Gastronomie in Supermärkten, Möbelhäusern und Shoppingcentern. Sie wächst so stark wie nie. Das zeigt eine Studie des Handelsforschungsinstituts EHI. Mehr dazu weiß meine Kollegin Ann-Kathrin Petribeck an der Frankfurter Börse.
9: Nach jahrelanger Inflation ist vieles teurer geworden. Die Menschen wägen deshalb ganz genau ab, wofür sie ihr Geld ausgeben. Und vielen ist der Restaurantbesuch schlichtweg zu teuer geworden. Und deshalb holen sich zurzeit viele Menschen lieber schnell etwas Günstigeres auf die Hand. Das zeigt eine Studie des Handelsforschungsinstituts EHI, die sogenannte Handelsgastronomie, also zum Beispiel heiße Theken. Imbissbuden, Bäckereien, Cafés oder Tankstellen sind zurzeit gefragter denn je und machen regelmäßig Rekordumsätze. Im Jahr 2025 haben die Händler in Deutschland gut 13 Milliarden Euro umgesetzt. Das waren 7% mehr als im Jahr zuvor und damit so viel wie noch nie. Und für dieses Jahr erwartet das EHI sogar noch mal ein Plus. Und was dabei besonders gut läuft, sind die Klassiker. Also Frikadellen, Currywurst, belegte Brötchen oder Schnitzel, also vor allem viel Fleisch. Viele Einzelhändler erkennen diesen Trend und diese Nachfrage und springen auf den Zug auf. In großen Möbelhäusern sind es zum Beispiel die Hotdogs, die besonders gerne gekauft werden. In Supermärkten sind es unter anderem Salatbars und Asia-Foodshops. Einige Händler setzen sogar auf Foodtrucks oder testen Kochroboter, also schnelle und vergleichsweise günstige Snacks auf die Hand, werden immer häufiger angeboten und finden ganz offensichtlich großen Anklang in der Gesellschaft.
1: Die Spritpreise sind erneut deutlich gestiegen. Das zeigen Auswertungen des ADAC. Für einen Liter Super E10 müssen Autofahrer im bundesweiten Mittel aktuell 2,25 € bezahlen. Das sind etwa 7,5 Cent mehr als in der vergangenen Woche. Diesel verteuerte sich im gleichen Zeitraum um 9 Cent auf rund 2,32 €. Grund seien gestiegene Ölpreise infolge der gegenseitigen Angriffe der USA und Irans in der Golfregion. Der Zollstreit zwischen den USA und Kanada spitzt sich weiter zu. US-Präsident Trump hat nun angekündigt, die Einfuhr bestimmter Waren aus Kanada zu verbieten. Betroffen wären alkoholische Getränke, Molkereiprodukte und Motorräder. Außerdem sollen US-Behörden keine Produkte mehr aus Kanada beschaffen dürfen, so Trump weiter. Gestern waren neue kanadische Zölle auf Importe aus den USA in Kraft getreten. Die nun angekündigten US-Maßnahmen sollen ab dem 29. September gelten.

0: übernachten.
1: Wird spannend für uns, ob jemand da ist oder nicht.
0: Falls ja, wird kontrolliert. Denn wir sind in einem Naturschutzgebiet unterwegs, wo ein Nachtlager nur im Notfall erlaubt ist, nicht wenn es geplant ist. Dann droht eine Strafe von mehreren hundert Euro.
1: Wenn die dann ihre ganze, sag ich mal, Übernachtungsausrüstung dabei haben, Isomatten, Schlafsäcke, Grillzeug, Schwimmsachen, Schlauchboote, was sie alles schon dabei gehabt haben, Musikboxen und lauter so Geschichten.
0: Die Suche aus der Luft ist schwierig. Manche Wildcamper verstecken sich im Gebüsch.
2: Oh, da bewegt sich was, oder?
1: Ja. Ein bisschen rechts am Rand vom Bild.
2: Ist das ein Tier oder was ist das?
0: Ein Tier oder doch ein Mensch? Eindeutig ist die Lage nicht.
1: Wir gehen auf jeden Fall hoch und schauen uns einmal da oben den Platz an.
0: Rund 600 Höhenmeter liegen vor uns. Der erste Teil noch bequem im Auto. Dazu später mehr. Der untere Gaisalpsee in den Allgäuer Hochalpen. Mittlerweile von Touristen überlaufen, finden Naturschützer und Menschen, die hier oben arbeiten, wie Familie Zobel. Sie betreibt etwas unterhalb des Sees eine Wirtschaft und pachtet Weideflächen für ihre Rinder. Sie zeigen uns Bilder, auf denen zu sehen ist. Fast jeden Tag liegt querfeldein Müll rum. Alles wird als Toilette missbraucht. Selbst die Viehtränke. Und dann wurde auch noch in ihre Hütte eingebrochen.
3: Hey, was denke ich da? Das ist respektlos, ekelhaft, oder? Wenn man was sollte, nachher bist du eigentlich der Depp.
4: Du wirst halt belächelt oder der böse Bauer. Ja.
5: Ist es jetzt schlimmer geworden, die letzten?
4: Das ist massiv schlimmer geworden, ja. Also dieses Jahr ist extrem mit der Vermüllung. Schlimmste ist, wenn einer zwei Meter neben einem Holzhütte da oben Feuer macht. Das ist schon mal schlimm.
0: Auch das ist schon passiert. Für die Einheimischen steht fest, Bilder und Reels auf Instagram und TikTok locken tausende Menschen an, die sich in der Natur nicht zu benehmen wüssten. Zurück zur Polizeikontrolle, kurz nach 6 Uhr.
1: Halbe, dreiviertel Stunde werden wir mit Sicherheit laufen jetzt.
0: Zeit verlieren ist nicht. Wenn die Polizei nicht schnell genug ist, könnten Wildcamper entwischen.
1: Schauen wir da mal rüber, da liegt auch schon wieder irgendein Abfall.
6: Oha.
7: Was ist hier?
6: Der erste.
1: Das ist halt wieder das absolut Typische. Die Leute tragen allen möglichen Zeug mit hoch, auch ihr Essen, ihre Getränkeflasche. Aber man ist zu faul, dass man es wieder mit runternimmt. Das ist halt schade.
0: Und hier drüben?
1: Ein schöner Grill, so eine aufblasbare Schlafmatte und halt einen Schlafsack, ein bisschen was zum Essen.
0: Vom Besitzer keine Spur. Der Müll liegt wahrscheinlich schon ein paar Tage hier. Die Polizei nimmt ihn mit ins Tal. Hier am See hat offenbar heute niemand übernachtet. Eine Viertelstunde, nachdem die Polizei weg ist, sehen wir plötzlich diese Männer. Sie kommen aus Köln und erzählen uns, dass sie über TikTok von dieser Gegend erfahren haben und in der Nähe des Gipfels geschlafen haben.
8: Der Kollege hat eine Verletzung gehabt.
9: Einen Fuß habe ich mir hier aufgerissen, ich habe so eine Schürfwunde.
8: Wenn einer von uns nicht weiter kann,
9: dann machen wir eine Pause.
8: Genau, dann legen wir uns besser hin, als weiterzumachen. Ne?
0: Später stellt sich raus, oben hat ein Hirte die Männer beobachtet und die Polizei angerufen. Die Einsatzkräfte warteten deshalb schon unten auf die Touristen, um die Rucksäcke zu kontrollieren. Der Vorwurf? Die Übernachtung war vorsätzlich.
1: Da waren jetzt halt schon wieder ordentliche Schlafsäcke drin, ordentliche Übernachtungssachen, wo du den Schluss schon draus ziehen kannst, dass das nicht ein Notbiwak war.
0: Die drei Männer aus Köln müssen nun mit einem Bußgeld rechnen. Von jeweils 600 Euro.
10: Gestern hatte die Septemberhitze ihren Höhepunkt und in der Südosthälfte wurden verbreitet noch einmal Hitzetage mit Temperaturen von über 30 Grad registriert. Und das nach den in der Hinsicht sehr außergewöhnlichen vergangenen Monaten. Bei den Hitzetagen ist dieses Jahr weit überdurchschnittlich. Oft sind es doppelt so viele, besonders im Westen und Süden teilweise dreimal so viele Hitzetage im Vergleich zum Mittel der Jahre 1991 bis 2020. Während beispielsweise Greifswald an der Ostsee 6 Hitzetage zu verzeichnen hat, sind es in Rheinfelden einschließlich gestern 66 Tage. Damit wurde der Deutschlandrekord aus 2003 mit 60 Hitzetagen übertroffen. Rein statistisch werden Hitzetage im meteorologischen Herbst mit fortschreitender Jahreszeit immer unwahrscheinlicher. Und schon heute weht im wahrsten Sinne des Wortes ein anderer Wind, denn die Wetterlage hat sich umgestellt. Der Südosten Deutschlands liegt heute noch im Bereich eines Tiefausläufers mit wolkenreichem und zum Teil nassem Wetter. Dahinter kommt deutlich kühlere Luft vom Nordatlantik zu uns und die Temperaturen entsprechen dann wieder dem langjährigen Mittel. Aus Frankreich nähert sich zudem eine Hochdruckzone und das Wetter beruhigt sich. Der zum Teil sehr dringend benötigte Regen fehlt oft. Nur im Nordwesten und Südosten kommen durchaus mal ein paar Liter pro Quadratmeter herunter. So geht's heute weiter. In den südöstlichen Landesteilen gibt es bei dichten Wolken gebietsweise Regen, der vor allem in Alpennähe länger anhaltend sein kann.

0: Im Westen und Nordwesten herrscht wechselhaftes Schauerwetter mit einzelnen Gewittern. Dazwischen, also vom Südwesten bis in den Nordosten, scheint dagegen oft die Sonne. Die Nacht beginnt mit letzten Schauern in der Nordhälfte und etwas Regen an den Alpen. Sonst ist es meist trocken und der Himmel klart von Südwesten her regional auf. Stellenweise bildet sich Nebel. Der Wind kommt dazu aus westlichen Richtungen und weht meist schwach bis mäßig, nach Nordwesten hin mäßig bis frisch mit starken bis stürmischen Böen. Dazu ist es teilweise rund 10 Grad kälter als gestern. Heute erreichen die Temperaturen 15 Grad im Schwarzwald bis 23 Grad zwischen Karlsruhe und Mannheim. In der Nacht liegen die Tiefstwerte bei 15 Grad auf den ostfriesischen Inseln bis örtlich 3 Grad bei länger klarem Himmel in Franken. Morgen stellt sich ein überwiegend trockener Wechsel aus sonnigen und wolkigen Abschnitten ein. Nur im Norden und Osten sind einzelne Schauer möglich. Dazu werden 15 bis 24 Grad erreicht. Am Freitag gibt es bei einem oft trockenen Sonne-Wolken-Mix am ehesten im Nordwesten sowie an den Alpen etwas Regen. Der Samstag bringt Sonne und Wolken. Nur an den Küsten sind einzelne Schauer unterwegs. Die Temperaturen steigen ein wenig an. Nach der Hitze geht es also von den Temperaturen her durchschnittlich weiter. In den meisten Landesteilen wird jedoch kaum Regen fallen. Die Trockenheit bleibt ein Thema.
1: Guten Abend, willkommen bei Tagesschau 24. Verbale Attacken und Zwischenrufe gehören zum parlamentarischen Geschäft. Bei der Generaldebatte heute im Bundestag war die Atmosphäre aber besonders giftig. Im Fokus dabei das Rededuell zwischen AfD-Chefin Weidel und Bundeskanzler Merz. Weidel warf der Bundesregierung Totalversagen vor, Schwarz-Rot sei am Ende. Auch Merz teilte hart aus, er bezeichnete Weidel und ihre Partei als destruktive Kraft. Die AfD versuche, Deutschland zu destabilisieren.
2: Eigentlich geht es um den Haushalt. Tatsächlich aber nutzt AfD-Chefin Weidel die Bühne nach dem Erfolg der Partei bei der jüngsten Landtagswahl für einen scharfen Angriff auf die Union und den Kanzler.
3: In Sachsen-Anhalt haben die Bürger sie nicht nur abgestraft, sondern ihre Partei, die CDU, pulverisiert. In Mecklenburg-Vorpommern sind sie bereits Kleinstpartei und im Bund auf dem besten Weg dahin. Zu Recht.
2: Friedrich Merz als Nächster am Pult entgegnet selbstbewusst und kämpferisch.
4: Die absolute Mehrheit haben sie nicht und die werden sie in Deutschland auch nicht erzielen. Nirgendwo in Deutschland werden sie mit dieser Politik die Mehrheiten bekommen. Sie sind und sie bleiben, Frau Weidel, eine destruktive Kraft.
2: Während seiner Rede immer wieder Zwischenrufe und Pfiffe aus der AfD-Fraktion. Zweimal greift die Bundestagspräsidentin ein.
5: Also wir sind hier jetzt nicht auf dem Fußballplatz. Heben Sie sich das fürs Wochenende auf. Wenn das jetzt hier noch mal passiert, so ein Verhalten, schmeiße ich Sie hier raus. Mir reicht es jetzt hier.
2: Eine hitzige Debatte und aus der Opposition der Vorwurf, die Bundesregierung sei mitverantwortlich für das Erstarken der AfD.
6: Ich finde, es gehört, das kann ich Ihnen jetzt nicht ersparen, zu einem der größten Fehler, die die Union unter ihrer Führung, Herr Merz, in den vergangenen Jahren gemacht haben, dass sie sich haben anstecken lassen von den Verlockungen des Populismus.
7: Dass diese braune Saat trotzdem so gärt, das liegt daran, dass sie mit ihrer Politik des sozialen Kahlschlags den Nährboden dafür schaffen.
2: Union und SPD verteidigen ihre Reformen, stellen Änderungen in Aussicht. SPD-Fraktionschef Mirsch mit dem Grundgesetz in der Hand reagiert auf die AfD.
8: Wenn all die Dinge, die Sie hier sagen, verstoßen gegen die Verfassung.
2: 3 Stunden Generaldebatte. In weiten Teilen war das für die Beteiligten nicht einfach ein Rededuell, sondern ein hitziger Schlagabtausch.
1: Meine Kollegin Bibiana Barth hat mit unserem Hauptstadtkorrespondenten Christoph Mestmacher über die Debatte im Bundestag gesprochen und ihn gefragt, wie die AfD nach dem Wahlerfolg in Sachsen-Anhalt heute aufgetreten ist.
9: Man kann von Oberwasser sprechen. Alice Weidel hat sich um einen ruhigen Tonfall bemüht, eher langsam gesprochen. Aber das Selbstbewusstsein blitzte immer wieder in Bemerkungen auf, etwa wenn sie den Unionsabgeordneten zugerufen hat im Bundestag. Gucken Sie einmal nach links und nach rechts. Jeder Zweite wird bei der Bundestagswahl kommenden dann nicht mehr dabei sein, was dieses Oberwasser schon markiert. Die AfD wähnt sich nach Sachsen-Anhalt auf einem weiteren Siegeszug und in Richtung Mehrheit.
10: Besonders die Energie- und Migrationspolitik der Bundesregierung kritisiert die größte Oppositionspartei. Was hat sie der CDU und SPD vorgeworfen?
9: Naja, das ist sozusagen der Klassiker, den die AfD immer vorträgt. Wir haben es in dem O-Ton ja gerade gehört. Deindustrialisierung, vorangetrieben durch falsche Entscheidungen, vor allen Dingen manifestiert vom rot-grünen Narrenschiff. Damit meint sie die Energiewende. Sie hat gegen die E-Mobilität gewettert, gleichzeitig aber auf hohe Spritpreise verwiesen. Da ist so ein kleiner Logikbruch. Und natürlich fehlte auch nicht das Plädoyer von Alice Weidel für billiges russisches Gas. Und sie ist dann auch in die Außenpolitik übergegangen und hat mehr Diplomatiebemühungen bezogen auf Russland gefordert und ausgerechnet US-Präsident Donald Trump als Kronzeugen bemüht. Es fehlte auch das Thema Migration nicht. Und dann gab es den Moment, wo Friedrich Merz in seiner Replik auf Alice Weidel den Begriff aus seiner Sicht Remigration übersetzte. Das hat er sehr deutlich gemacht, indem er gesagt hat, das sei nichts anderes als ethnische Säuberungen. Und er hat darauf verwiesen, dass jeder Sechste, der hier in diesem Land arbeitet, einen ausländischen Pass hat oder einen Migrationshintergrund. Und wenn die alle weg wären, dann würde in diesem Land weder in Krankenhäusern noch in Pflegeeinrichtungen, geschweige denn im Handwerk, genügend Arbeitskräfte zur Verfügung stehen. Das Problem bei der Aussage von Friedrich Merz nach meiner Einschätzung ist, dass ein bisschen unklar geblieben ist, auf was er sich denn bezogen hat. Möglicherweise meinte er die Aussage von Dennis Holoch, von der Jugendgeneration der AfD und dem AfD-Bundesschriftführer sowie Vertrauten von Alice Weidel, der ja gesagt hat, dieses Land könne auf 20 Millionen Menschen verzichten. Es bräuchte nicht unbedingt 80 Millionen, sondern 60 Millionen reichten. Allerdings hat Friedrich Merz den Kontext nicht sauber geliefert, auf was er sich denn nun wirklich bezogen hat mit dieser harten Übersetzung.
10: Du hast also die Antwort von Bundeskanzler Merz schon angesprochen, der nach dem Wahldebakel in Sachsen-Anhalt sichtlich angefasst war. Welche Akzente hat er sonst noch gesetzt heute in seiner Rede?
9: Er hat versucht, das ein oder andere Mal einen Bogen zu spannen und nochmal die Politik zu vermitteln. Er hat auch darauf hingewiesen, dass die größte Bedrohung für Wladimir Putin die Strahlkraft der Demokratie sei. Und er hat sich überhaupt bemüht, ein wenig die Reformbemühungen sowie auch die Außenpolitik, auch die Verteidigung und Unterstützung für die Ukraine in ein größeres Bild zu setzen. Er hat eben bezogen auf die Ukraine auch gesagt, dort werde unsere Freiheit und unsere Sicherheit verteidigt und die Notwendigkeit der Investitionen in Rüstung noch einmal begründet.
10: Und die Unterstützung damit noch mal manifestiert. Und die SPD, auf der Pressekonferenz nach der Wahl am Wochenende klang es ja besonders bei Bärbel Baas nach einer möglichen Rolle rückwärts bei den Reformvorhaben. Inwieweit klang das heute an?
9: Ja, das klang bei der SPD jetzt nicht primär an. Auch Matthias Mirsch als Hauptredner der SPD hat darauf verwiesen, dass man über die Reformen noch mal reden müsse, besonders in ihrer sozialen Ausgestaltung. Das hat aber übrigens auch Bundeskanzler Friedrich Merz in der Debatte heute deutlich gemacht und bezogen auf die sogenannte Rente mit 63, also den abschlagsfreien Ruhestand nach 45 Beitragsjahren im Alter von 63 Jahren, noch mal erwähnt, dass man dort noch mal darüber nachdenken müsse. Auch das ist mit Sicherheit eine Reaktion auf das Wahlergebnis von Sachsen-Anhalt und widerspricht so ein wenig dem, was man ja nach der Vorstellung der Rentenkommission mit den 33 Punkten als Bundespolitik gemeinsam mit Bärbel Baas, der Bundesarbeitsministerin von der SPD und eben der Kanzler selbst gesagt hat, das sei ein Gesamtkunstwerk, das dürfe nicht mehr aufgeschnürt werden. In Sachen Sozialreform wird es mit Sicherheit Debatten geben. Das liegt ein Stück weit in der Natur der Sache, weil jetzt Gesetze geschrieben werden müssen und dann werden sie auch gelesen.
10: Formal geht es bei der Generaldebatte ja um den Haushalt des kommenden Jahres, vor allem um den Etat für Auswärtiges, Verteidigung und Entwicklung. Welche Positionen waren da von den anderen Parteien zu hören, Christoph?
9: Na, bei der Haushaltsdebatte, also jetzt werden nach und nach die Einzeletats debattiert, da wird es keinen Umschift in den Argumenten geben. Der Hauptvorwurf der Opposition von der AfD ist gewesen, bezogen auf diesen Haushalt, er führe eben in den Staatsbankrott. Damit gemeint sind die steigenden, perspektivisch steigenden, exorbitanten Zinszahlungen, die sich in absehbarer Zeit alleine auf 80 Milliarden Euro summieren könnten. Von der Linken gab es Kritik an der Art der Haushaltssanierung und an den Sozialreformen. Reform. Es würde die, die eh nicht viel hätten, treffen. Moniert wurde von vielen, auch von den Grünen, dass beispielsweise der Sofortzuschlag abgeschafft werden soll. 25 Euro für besonders einkommensschwache Familien und Kinder. Katharina Dröge hat da noch einen interessanten Punkt gemacht, der Friedrich Merz wahrscheinlich schmerzen dürfte. Sie hat ihn daran erinnert, dass er die Tür zum Populismus selber ein Stück weit aufgestoßen habe, indem er im Wahlkampf eben Versprechen abgegeben habe, die er nicht hat halten können. Und das alles so Dröge für ein paar billige Klicks. Das

0: wird Friedrich Merz mit Sicherheit wehgetan haben.
1: Was am Ende sich ja auch in seinen Beliebtheitswerten niedergeschlagen hat. Danke, Christoph Mestmacher, nach Berlin.
0: Gerne.
2: Wer den Personalausweis oder Führerschein vorzeigen muss, greift meistens ins Portemonnaie. Bald könnte aber auch das Smartphone reichen. Bundesdigitalminister Wildberger hat heute seine Pläne für eine digitale Brieftasche vorgestellt. Damit soll man sich ab nächstem Jahr europaweit ausweisen können. Eine App verwahrt dann digitale Identitätsnachweise. Plastikkarten könnten dann also auch zu Hause bleiben.
3: Führerschein und Fahrzeugpapiere bitte. Bei der Polizeikontrolle im Portemonnaie und Handschuhfachkramen soll bald der Vergangenheit angehören. Ab Januar 2027 soll sich jeder, der will, eine vom Staat herausgegebene App kostenfrei aufs Handy laden und darin Dokumente wie die Mitgliedskarte fürs Fitnessstudio, aber auch offizielle Papiere wie Führerschein oder Personalausweis speichern können. Zunächst soll es einfacher werden, sich online auszuweisen. Schrittweise sollen weitere Funktionen hinzukommen.
4: Zehnerkarte fürs Hallenbad oder Bahn perspektivisch natürlich, all diese Dinge. Und da ist auch der kommunalen Vielfalt keine Grenzen gesetzt.
3: Zum Start soll die App bei rund 40 Anbietern genutzt werden können. Auch beim Abschluss von Handyverträgen oder bei der Post.
5: 390.000 Bürgerinnen und Bürger in Deutschland holen jeden Tag Pakete bei uns in den Filialen und im Paketshops ab, müssen ihren Ausweis vorzeigen.
3: Die App müsse dabei verhindern, dass Unternehmen zu viel von Nutzern erfahren.
6: Meine Erwartung an die Bundesregierung ist, dass sie eine Infrastruktur, eine App vorlegen, wo der Datenschutz, wo die IT-Sicherheit von vornherein mitgedacht wird, damit wir größtmögliche Akzeptanz und Vertrauen in der Bevölkerung bekommen.
3: Inwieweit das gelingt, wird sich im kommenden Jahr zeigen.
2: Ein Beitrag meiner Kollegin Claudia Kornmeier, mit der ich jetzt spreche. Claudia, also eine App, die das Leben erleichtern und die Digitalisierung vorantreiben soll. Anfang des Jahres, wir haben es gehört, soll es losgehen. Wird denn diese App dann ein Muss sein?
7: Nein, das wird freiwillig sein. Und deswegen wird es dann auch spannend werden, wie sehr es der Bundesregierung gelingen wird, die Menschen davon zu überzeugen, diese App auch zu nutzen. Viele kennen ja wahrscheinlich ähnliche Angebote auf ihren Handys von Apple oder Google und nutzen die auch. Die Zusatzfunktion, die jetzt dann diese staatliche App haben wird, ist die, dass man dort eben auch offizielle Dokumente wird hochladen können, wie eben den Personalausweis oder auch den Führerschein. Und da wird sich dann zeigen, wie gut funktioniert das auch, dass man das dann tatsächlich bei einer Kontrolle auch vorzeigen kann. Also, dass es dann reicht, dass man sein Handy vorzeigt und man dann eben den Personalausweis wirklich auch zu Hause liegen lassen kann.
2: Der Impuls für dieses Projekt, der kommt ja von der EU. Was waren da die Vorgaben?
7: Ja, genau, das ist eine EU-Verordnung von 2024 und die hat eben festgelegt, dass es EU-weit so ein einheitliches Wallet geben muss. Also, dass man einheitlich innerhalb der Europäischen Union sich elektronisch digital identifizieren können muss. Und in dieser Verordnung sind dann daneben noch Vorgaben auch zum Datenschutz, zur IT-Sicherheit. Da steht zum Beispiel drin, dass die Nutzer immer die Kontrolle über ihre Daten behalten können müssen.
2: Heißt das dann, die Wallet kann man auch international nutzen, also zum Beispiel in Frankreich oder Spanien?
7: Ja, in den beiden Ländern ja, also EU-weit, nicht ganz international. Das ist zumindest die Idee. Innerhalb der Europäischen Union soll man das nutzen können. Und das ist auch in der Regel die Idee von solchen Vorhaben auf europäischer Ebene, dass man auch nationale Projekte, die es schon gibt, harmonisiert. Also Anwendungen dann so ein bisschen, dass die gleich laufen, dass man das eben auch grenzüberschreitend alles nutzen kann. Also auch zum Beispiel bei Online-Käufen oder sowas, die ja häufig nicht an den staatlichen Grenzen Halt machen.
2: Ich will noch mal weiter fragen. Wir haben ja schon einige Beispiele möglicher Anwendungen gesehen. Hallenbad, Bahn, wobei es da ja schon ein digitales Format gibt. Post, was soll damit noch alles möglich sein?
7: Also eine andere Möglichkeit, die man sich noch vorstellen kann, ist zum Beispiel, wenn man ein Bankkonto eröffnet. Das kennt man ja auch schon, das läuft auch schon relativ digital alles oder kann sehr digital laufen. Aber es gibt dann immer diesen Punkt, an dem man sich eben identifizieren muss. Und das läuft heute relativ kompliziert mit zum Beispiel mit solchen Videoschalten. Und dann hält man den Personalausweis, also diese Karte in die Kamera, so dass man das richtig sehen kann. So etwas soll dann zum Beispiel einfacher laufen. Oder zum Beispiel auch, wenn man auf Reisen ist, ein Auto zu mieten, dann eben mit dem Führerschein. Das sind solche Dinge. Oder zum Beispiel auch, wenn man sein Alter nachweisen muss, da gab es ja jetzt zuletzt Diskussionen um eine Beschränkung von Social Media für Kinder und Jugendliche. Und in dem Zusammenhang wurde dann eben auch auf diese neue Funktion, diese neue App hingewiesen, dass das damit dann möglich sein sollte.
2: Welche Sicherheitsstandards müssen denn eingehalten werden?
7: Also eben, dass die Daten dort sicher sind, also insbesondere dann, wenn man eben offizielle Dokumente hochlädt, ist das eben schon etwas anderes, als wenn wir jetzt hier von Theaterkarten oder auch Bahntickets oder so sprechen. Da müssen klare Sicherheitsstandards gelten, dass das nicht abfließen kann, auch wenn Unternehmen eben daran beteiligt sind, dass die nicht mehr Daten abgreifen, als sie eigentlich brauchen. Das sind so zwei der wichtigsten Punkte.
2: Wird die App den Perso oder vielleicht sogar den Reisepass dann eines Tages ganz ablösen? Wie ist da deine Einschätzung?
7: Also es wird ja weiter Personalausweis und Reisepass geben. Die Frage ist nur, wie bewahrt man ihn auf, wie nutzt man ihn? Und das wird natürlich am Anfang sowohl analog als auch digital sein, da das Ganze ja eben auch freiwillig ist. Ist es vorstellbar, dass es den irgendwann nur noch digital gibt? Ich denke ja, aber so weit sind wir noch nicht.
2: Claudia Kraunmeier, vielen Dank nach Berlin.
8: Gestern hatte die Septemberhitze ihren Höhepunkt und in der Südosthälfte wurden verbreitet noch einmal Hitzetage mit Temperaturen von über 30 Grad registriert. Und das nach den in der Hinsicht sehr außergewöhnlichen vergangenen Monaten. Bei den Hitzetagen ist dieses Jahr weit überdurchschnittlich. Oft sind es doppelt so viele, besonders im Westen und Süden teilweise dreimal so viele Hitzetage im Vergleich zum Mittel der Jahre 1991 bis 2020. Während beispielsweise Greifswald an der Ostsee 6 Hitzetage zu verzeichnen hat, sind es in Rheinfelden einschließlich gestern 66 Tage. Damit wurde der Deutschlandrekord aus 2003 mit 60 Hitzetagen übertroffen. Rein statistisch werden Hitzetage im meteorologischen Herbst mit fortschreitender Jahreszeit immer unwahrscheinlicher. Und schon heute weht im wahrsten Sinne des Wortes ein anderer Wind, denn die Wetterlage hat sich umgestellt. Der Südosten Deutschlands liegt heute noch im Bereich eines Tiefausläufers mit wolkenreichem und zum Teil nassem Wetter. Dahinter kommt deutlich kühlere Luft vom Nordatlantik zu uns und die Temperaturen entsprechen dann wieder dem langjährigen Mittel. Aus Frankreich nähert sich zudem eine Hochdruckzone und das Wetter beruhigt sich. Der zum Teil sehr dringend benötigte Regen fehlt oft. Nur im Nordwesten und Südosten kommen durchaus mal ein paar Liter pro Quadratmeter herunter. So geht's heute weiter. In den südöstlichen Landesteilen gibt es bei dichten Wolken gebietsweise Regen, der vor allem in Alpennähe länger anhaltend sein kann. Im Westen und Nordwesten herrscht wechselhaftes Schauerwetter mit einzelnen Gewittern. Dazwischen, also vom Südwesten bis in den Nordosten, scheint dagegen oft die Sonne. Die Nacht beginnt mit letzten Schauern in der Nordhälfte und etwas Regen an den Alpen. Sonst ist es meist trocken und der Himmel klart von Südwesten her regional auf. Stellenweise bildet sich Nebel. Der Wind kommt dazu aus westlichen Richtungen und weht meist schwach bis mäßig, nach Nordwesten hin mäßig bis frisch mit starken bis stürmischen Böen. Dazu ist es teilweise rund 10 Grad kälter als gestern. Heute erreichen die Temperaturen 15 Grad im Schwarzwald bis 23 Grad zwischen Karlsruhe und Mannheim. In der Nacht liegen die Tiefstwerte bei 15 Grad auf den ostfriesischen Inseln bis örtlich 3 Grad bei länger klarem Himmel in Franken. Morgen stellt sich ein überwiegend trockener Wechsel aus sonnigen und wolkigen Abschnitten ein. Nur im Norden und Osten sind einzelne Schauer möglich. Dazu werden 15 bis 24 Grad erreicht. Am Freitag gibt es bei einem oft trockenen Sonne-Wolken-Mix am ehesten im Nordwesten sowie an den Alpen etwas Regen. Der Samstag bringt Sonne und Wolken. Nur an den Küsten sind einzelne Schauer unterwegs. Die Temperaturen steigen ein wenig an. Nach der Hitze geht es also von den Temperaturen her durchschnittlich weiter. In den meisten Landesteilen wird jedoch kaum Regen fallen. Die Trockenheit bleibt ein Thema.
2: Hat Israels Premier Netanyahu eine Warnung aus den Vereinigten Arabischen Emiraten vor dem Hamas-Überfall am 7. Oktober vor 3 Jahren ignoriert? Das berichtet zumindest die Zeitung Haaretz. Demnach soll Netanyahu kurz vor dem Angriff ausdrücklich darauf aufmerksam gemacht worden sein. 45 Minuten lang habe der Präsident der Vereinigten Arabischen Emirate Bin Zayed mit ihm darüber telefoniert. Netanyahu dementiert und will die Zeitung verklagen. In Israel sorgt der Bericht für großes Aufsehen und das mitten im Wahlkampf.
9: Israelische Fernsehnachrichten gestern. Der 7. Oktober 2023 ist Aufmacher. Journalist Shlomi Eldar stellt eine Recherche vor, die für Schlagzeilen sorgt. Israels Premierminister Netanyahu habe einige Tage vor dem Terrorangriff der Hamas einen Anruf aus den Vereinigten Arabischen Emiraten erhalten. Präsident Mohammed bin Zayed habe gewarnt, der Hamas-Chef in Gaza spreche von einem Großangriff gegen Israel. Eldar bezieht sich auf anonyme Quellen in Abu Dhabi und Gaza. 45 Minuten soll das Telefonat mit Netanyahu gedauert haben. Der habe die Warnung nicht ernst genommen. Netanyahu hat erklärt, wir sind okay mit Gaza, aber wir haben ein Problem mit dem Westjordanland. Dort verstärken wir unsere Truppen. Mach dir keine Sorgen. In Abu Dhabi wird weder bestätigt noch dementiert, dass das Gespräch stattgefunden hat. Premierminister Netanyahu droht auf X, gegen die Berichterstattung zu klagen. Immer wieder weist Netanyahu Anschuldigungen zurück, er habe verschiedene Warnungen ignoriert und am Morgen des Angriffs zu spät reagiert. Schreibt die Verantwortung Militär und Geheimdienst zu. Man hätte den Premierminister aufwecken müssen. Das haben sie nicht gemacht. Warum nicht? Das verstecken sie die ganze Zeit. Netanyahu stellt sich Ende Oktober erneut zur Wahl. Dass der jüngste Bericht seine Anhänger umstimmen wird, unwahrscheinlich. Dies wird keine substanziellen Auswirkungen oder überhaupt irgendeinen nennenswerten Einfluss haben. In Israel bilden sich Meinungen nicht allein aufgrund des 7. Oktober. Netanyahus Herausforderer in der Opposition versprechen heute erneut, sie wollen die Versäumnisse rund um den 7.10. nach den Wahlen aufarbeiten.
2: Zu den Vorwürfen gegen Netanyahu hat meine Kollegin Bibiana Barth mit unserer Tel Aviv-Korrespondentin Pia Steckelbach gesprochen und sie gefragt, wie der Vorwurf gegen den israelischen Premier genau untermauert wird.
9: Ja, zwei israelische Journalisten, Shlomi Eldar und Ruth Yuval, haben im Rahmen der Recherche für ein Buch über ein Jahr nach eigenen Angaben an diesem Vorwurf recherchiert, beziehen sich da auf anonyme Quellen. Demnach soll der Präsident der Vereinigten Arabischen Emirate, Mohammed bin Zayed, Ende September 2023 45 Minuten lang mit dem israelischen Premierminister Netanyahu gesprochen haben. Im Sommer 2023 waren Israel und die Hamas im Gazastreifen in Verhandlungen. Damals ging es um eine Seeblockade und um einen Gefangenenaustausch. Und in diesem Rahmen soll Yahya Sinwar, der damalige Chef der Hamas im Gazastreifen, mit einem palästinensischen Vermittler gesprochen haben, soll gesagt haben, er bereite ein wortwörtlich Erdbeben gegen Israel vor. Dieser Vermittler hat dann mit einem Berater des emiratischen Präsidenten gesprochen, ihn gewarnt und daraus soll dann eben dieses Telefongespräch entstanden sein. Netanyahu, so heißt es in dem Buch, habe diese Warnung aber nicht ernst genommen, habe gegenüber Mohammed bin Zayed auf die Gefahr aus dem besetzten Westjordanland verwiesen, die Israel damals als deutlich relevanter eingeschätzt habe.
1: Und wie reagiert Netanyahu jetzt? Er versucht sich ja zu wehren.
9: Netanyahu bestreitet, dass ein solches Gespräch stattgefunden hat. Er hat auf X ein Statement veröffentlicht, sagt, diese Berichte seien linkspolitisch motiviert. Es gäbe auch gar keine Belege dafür, dass ein solches Gespräch stattgefunden habe. Und er droht eben, einen der Autoren dieses Berichts, Shlomi Eldar, zu verklagen und eben auch Haaretz, die Zeitung, in der Eldar zuerst gestern veröffentlicht hat.
1: Hier sollte etwas an dem Vorwurf dran sein, dann wäre das ja einem Erdbeben gleich in Israel. Wie reagiert die Bevölkerung und auch die Opposition?
9: Naja, man muss sagen, dass dieser Bericht zu einem Zeitpunkt kommt, an dem ohnehin sehr viel über Netanyahus Verantwortung rund um den 7.10.2023 gesprochen wird. Der Wahlkampf hat längst begonnen für die Parlamentswahl Ende Oktober und Oppositionsparteien nutzen das jetzt noch einmal, um eine unabhängige Untersuchungskommission zu fordern. Das hat Netanyahu bisher abgelehnt, um nochmal zu betonen, in ihren Augen die Schuld, die Verantwortung, die Netanyahu dafür trägt, weil er Warnungen ignoriert haben soll und weil er eben den Angriff in Augen der Opposition hätte verhindern können. Netanyahu hat immer wieder bestritten, Warnungen erhalten zu haben, hat immer wieder Verantwortung gelenkt auf den Sicherheitsapparat, auf den Chef des Inlandsgeheimdienstes und auf seinen damaligen Generalstabschef, die ihn am 7.10. auch angeblich nicht früh genug geweckt haben sollen. Dabei gab es auch in der Vergangenheit Berichte darüber, dass aus Ägypten etwa und auch vom CIA-Chef schon im Sommer 2023 Warnungen gekommen sind, dass die Hamas etwas vorbereite gegen Israel. Die Frage ist eben, inwiefern sich das jetzt auch auf die Wahlen auswirkt. Ich habe eben mit einer Politikwissenschaftlerin von der Universität Tel Aviv gesprochen. Sie sagt, dass die Anhänger Netanyahus eben genauso wie er diese Veröffentlichung als politisch motiviert wahrnehmen werden und sich eben davon nicht beeinflussen lassen, was ihre Wahlentscheidung angeht.
1: Wie sind denn die Reaktionen aus den Emiraten?
9: Ja, das Außenministerium der Vereinigten Arabischen Emirate hat in einem Statement dieses Gespräch weder bestätigt noch abgelehnt, dass es ein solches Gespräch gegeben habe. In diesem Statement heißt es, man sei im Gespräch gewesen mit Israel. Dazu muss man wissen, die Vereinigten Arabischen Emirate sind Teil der Abraham-Accords. Das heißt, sie haben Beziehungen zu Israel und sie hatten eben auch vor 3 Jahren großes Interesse daran, dass Ruhe in der Region besteht.
1: Pia, nochmal zur Einordnung. Jetzt sind Angriffe von Seiten der Hamas auf Israel keine Seltenheit. Allerdings, dass der Präsidentenpalast in Abu Dhabi sich einmischt, wäre ein eindringliches Zeichen an Israel gewesen. Wie ist deine Einschätzung als Beobachterin? Was könnte dann wahrhaftig dran sein an diesem Vorwurf? Und warum sollte oder könnte Netanyahu ihn nicht ernst genommen haben?
9: Na, im Sommer 2023 und auch im Herbst hat man innerhalb des israelischen Sicherheitsapparats schon sehr auf das besetzte Westjordanland geschaut. Damals hat man sehr darauf geschaut, was militante palästinensische Gruppen planen, Anschläge, die auch durchführen, und radikale israelische Siedler. Das heißt, in Gaza wähnte man relative Ruhe. Man hat damals gedacht, auch mit wirtschaftlichen Anreizen, wie zum Beispiel Arbeitserlaubnisse für palästinensische Arbeiter, die dann in Israel arbeiten können, eine relative Ruhe schaffen zu können. Und auch die Autoren dieses Buches, dieses Artikels weisen darauf hin, dass Netanyahu am Ende des Gesprächs mit Mohammed bin Zayed eben auf das besetzte Westjordanland verwiesen habe und eben die Lage in Gaza als nicht sonderlich explosiv eingeschätzt habe.
1: Mhm. Und was würde es bedeuten, sollte sich der Vorwurf bestätigen?
9: Ich gehe nicht davon aus, dass wir im Nachhinein noch eine Bestätigung weder aus den Vereinigten Arabischen Emiraten noch aus Israel erhalten, dass dieses Gespräch stattgefunden hat. Es ist eine weitere, wenn auch die bisweilen wahrscheinlich konkreteste Warnung, Hinweis darauf, dass Netanyahu gewusst haben könnte, dass die Hamas einen Anschlag plant. Es gibt den Oppositionsparteien Futter im Wahlkampf, wird aber wahrscheinlich Netanyahu-Anhänger nicht in ihrer Wahlentscheidung beeinflussen. Es erhöht aber auch nochmal den Druck auf Netanyahu, denn das Thema wird hier in Israel auch heute noch einen Tag später diskutiert.
1: Einschätzungen und Einordnungen von Pia Steckelbach aus Tel Aviv. Vielen Dank.
2: Guten Abend, hier ist die Tagesschau in 100 Sekunden. Generaldebatte im Bundestag. Oppositionsführerin Weidel von der AfD bezeichnete den Etatplan für 2027 von Finanzminister Klingbeil als Kapitulationserklärung. Weidel nutzte ihre Rede zum scharfen Rundumschlag gegen die Politik der Bundesregierung. Kanzler Merz wies die Kritik zurück und bezeichnete die AfD als destruktive Kraft, die an der Seite Russlands stehe. Ermittlungen gegen Berliner SPD-Spitzenkandidaten Krach. Die Staatsanwaltschaft Hannover ermittelt gegen den Landespolitiker offenbar wegen des Verdachts der Bestechlichkeit. Beamte durchsuchten 3 Objekte, darunter die Privatwohnung Krachs und die Berliner SPD-Zentrale. In 1,5 Wochen wählt Berlin ein neues Abgeordnetenhaus. In den Umfragen steht die SPD derzeit bei etwa 13%. Ölpreis steigt erstmals seit Juli wieder über 100 Dollar. Damit könnten sich Benzin und Diesel weiter verteuern. Grund für den Anstieg sind die zunehmenden Spannungen zwischen Iran und den USA. In der vergangenen Nacht hatten die USA 5 iranische Öltanker zerstört. Teheran griff im Gegenzug nach eigenen Angaben einen US-Militärstützpunkt an. Netanyahu soll Warnungen vor Hamas-Überfall ignoriert haben. Der israelische Regierungschef habe kurz vor dem 7. Oktober 2023 aus den Golfstaaten einen Hinweis auf einen bevorstehenden Angriff der Terrororganisation erhalten, diesen aber ignoriert. Das berichten israelische Medien. Netanyahu dementierte die Berichte und kündigte Klagen dagegen an. Norwegen nimmt Abschied von König Harald. Der Sarg des verstorbenen Monarchen ist an seiner letzten Ruhestätte, der Festung Akershus, angekommen. Zuvor haben Zehntausende ihrem ehemaligen König bei einer Prozession das letzte Geleit gegeben. In der Kathedrale von Oslo wurde ein Gottesdienst abgehalten. Das Wetter morgen meist trocken, bei einem Mix aus Sonne und Wolken. Am sonnigsten wird es vom Südwesten bis nach Franken, 15 Grad im Harz bis 24 Grad am Oberrhein. Mehr als 3 Jahrzehnte regierte König Harald V. Norwegen. Nach seinem Tod am 28. August wurde er heute in Oslo beigesetzt. Zahlreiche Norwegerinnen und Norweger haben sich zum Trauermarsch versammelt, gemeinsam mit prominenten Gästen aus der ganzen Welt. Harald war mit 89 Jahren der älteste amtierende König Europas. Während des Gottesdienstes im Osloer Dom wurde im ganzen Land eine Schweigeminute abgehalten.
10: 21 Salutschüsse zu Ehren des verstorbenen Königs. Punkt 12 Uhr setzt sich der Trauerzug am Schloss in Bewegung. Direkt hinter dem Sarg König Håkon mit seinen beiden Kindern. In Oslo dabei Dutzende Vertreter vieler Königshäuser, darunter die schwedische Königsfamilie und Kronprinz William aus London. Auch Ukraines Präsident Zelensky ist dabei, neben ihm Bundespräsident Steinmeier. Der verstorbene König Harald in seinem Land extrem beliebt. Fast 250.000 Menschen entlang der Strecke. Er war ein König, der das Land geeint hat. Er hat alle umarmt. Er war ein Teil unserer Identität. Die Königsfamilie gibt uns Stabilität. Der Trauergottesdienst in der Osloer Domkirche mit zwei Königinnen, Sonja und Mette Marit. Die Feier, eine Hymne auf den verstorbenen Monarchen. Er machte Norwegen größer. Er sprach von einem Wir in Norwegen, wo alle füreinander da sind, wo jeder Verantwortung für die Gemeinschaft übernimmt. Auf der Festung Akershus am Oslofjord erhält Harald V. nun seine letzte Ruhestätte.
2: Und meine Kollegin Annelie Malun, die war heute in Oslo mit dabei. Annelie, wie hast du die Trauerfeier heute erlebt?
11: Also ich muss sagen, es war sehr emotional und ich war beeindruckt von den vielen Menschen, die in Oslo waren, entlang der Prozessionsstrecke, aber auch vom Dom. Denn die Prozessionsstrecke fing ja hier hinter mir an am Schloss, ging runter zum Dom, ungefähr 1 Kilometer entfernt. Und die Menschen, die dort auch waren, die Norweger und Norweger, es waren viele Menschen vor Ort. Es war plötzlich ganz still. Also normalerweise ist es ja sehr wuselig, wenn so viele Menschen da sind. Aber als um 12 Uhr die Prozession angefangen hatte, war selbst vom Dom alles still und auch die Schweigeminute. Also die Stadt war einfach nur ganz, ganz ruhig und das fand ich sehr beeindruckend. Und man hat einfach gemerkt, wie viel Respekt und auch Liebe sie ihrem verstorbenen König zugebracht haben.
2: Und da zeigt sich, welche Bedeutung König Harald für das Land hatte. Kannst du die noch mal beschreiben?
11: Ja, also es hat heute der Präsident des Parlaments es ganz gut gesagt in der Kirche. Er hat gesagt, ja, König Harald ist den Menschen allen gleich begegnet, auch in Gummistiefeln. Und er war den Menschen sehr nah und immer mit Respekt und sehr viel Menschlichkeit und vor allen Dingen Toleranz. Und das haben die Norweger ihm unheimlich hoch angerechnet. Und er war nah bei den Leuten und er war ja in fast 400 Städten und Dörfern unterwegs hier in Norwegen. Er wollte eigentlich alle schaffen. 3 fehlten ihm jetzt noch. Und er hat selbst noch, als er sehr krank war im März, hat er selbst auch noch mal ein Dorf besucht, obwohl er eigentlich gesundheitlich gar nicht so gut dastand. Aber es war ihm wichtig, sich zu zeigen. Und sein Motto war ja auch alles für Norwegen. Und deswegen sind die Norweger sehr traurig immer noch. Und es liegt immer noch auch so eine Schwere auch über Oslo.
2: Harald hat lange, über viele Jahrzehnte regiert. Was waren denn die wichtigsten Momente seiner Zeit als König?
11: Also was mir immer wieder die Norwegerinnen und Norweger sagen, ist die Rede nach den Terroranschlägen hier in Norwegen, als er geweint hat und mitgefühlt hat und gesagt hat, ich bin ein Teil von euch. Es ist, als wäre von meiner Familie jemand gestorben. Und das immer noch, das war ja 2011 und das rechnen die Norweger und Norweger ihm immer noch oder haben ihn hoch angerechnet und haben ihn nicht vergessen. Und das ist so ein wichtiges gewesen und auch, dass er gesagt hat, dass es nicht nur einen Gott gibt, sondern es gibt viele Religionen und es gibt auch verschiedene Arten, sich zu lieben. Also diese Toleranz, die er hatte, das war auch das, was die Norweger und Norweger unheimlich an ihm schätzten.
2: Nun stirbt der König in einer Zeit, in der seine Familie für Negativschlagzeilen sorgt. Stichworte Marius, Vergewaltigungen, Mette Marit und Epstein. Wie einig hat sich die Familie heute trotzdem gezeigt?
11: Also wir haben es ja gesehen in der Prozession, dass Horkon und seine Kinder hinter dem Sarg gelaufen sind und hinten dran im Auto eben Königin Sonja und seine Ehefrau Königin Mette Marit. Aber zum Beispiel, das ist die Kernfamilie eigentlich und Märtha Luise war ja auch dabei. Aber was man gesehen hat, war, dass zum Beispiel die Angeheirateten, also sprich auch die Kinder, also sprich Durek Verrett, das ist ja der Ehemann von Märtha Luise, der selbsternannte Schamane, er ist in einem extra Auto angefahren und auch die Kinder aus erster Ehe von Märtha Luise waren extra dort und der Sohn von Mette Marit, Marius, er hat ja eine Sondergenehmigung, dass er wegen eben des Staatsbegräbnisses eben auch mit Fußfesseln eben sich bewegen kann, also nicht frei, aber er ist schon auch natürlich kontrolliert, logischerweise, aber er war auch zu sehen. Aber sie sind separat in die Kirche rein. Also ich fand, auf der einen Seite haben sie schon irgendwie diese Einheit, die war auch König Harald wichtig. Wir sind eine Familie. Auch erstmal nicht ganz egal, was jemand macht, aber trotzdem auch ein Verständnis zu zeigen. Und heute war das so ein bisschen aufgeteilt und auch als die Familie rauskam, also da war die Einheit nicht so da. Und jetzt auch auf dem Balkon heute um 4:15 gab es ja einen Balkonmoment und da kam die Königsfamilie raus, aber die Kernfamilie da. Also sprich, das Königspaar Horkon und Königin Mette Marit und eben die Mutter, die Witwe von König Harald, Königin Sonja und die Kinder von Mette Marit und Horkon, sprich Kronprinzessin Ingrid Alexandra und eben der Bruder. Und da hat man gesehen, es ist eine kleine Familie und ich bin gespannt, wie sie in die Zukunft meistern werden, weil es sind wenige, die fürs Königshaus offizielle Termine übernehmen. Und das wird auch noch mal interessant werden in Zukunft. Und natürlich das Thema Epstein. Es kann man nicht wegwischen. Man kann das Thema Marius nicht wegwischen. Einige haben mir auch gesagt, mit denen ich gesprochen habe hier, naja, wir haben jetzt eine Trauerzeit und sie unterscheiden. Es ist König Harald, es ist Königin Sonja und Horkon und dann auf der anderen Seite ist Mette Marit. Also man, wie soll man sagen, man hat sie auch ein wenig verschont jetzt in der Trauerzeit, was ja auch in Ordnung ist, aber ich glaube, da wird noch was kommen und wir wissen ja nicht, was noch in den Epstein-Akten noch drinsteht. Es ist noch längst nicht alles ausgewertet, ob da noch mal was kommen könnte. Und natürlich die Lungentransplantation von Mette Marit, das ist auch so etwas, was mitschwingt. Viele wünschen ihr ja beste Gesundheit und auch vorhin, als der Balkonmoment war, es waren ganz viele Menschen, sind dahin geströmt und haben geklatscht, als sie rauskam. Also man sieht, die Zustimmung ist schon da. Ja, aber ich bin gespannt. Es ist eine Herausforderung für die Königsfamilie auf jeden Fall.
2: Annelie Malun, vielen Dank nach Oslo. Wir schauen auf weitere Themen des Tages mit Daniel Frevel aus unserer Redaktion. Wir schauen noch mal auf den Jemen. Da haben wir gestern schon ausführlich drüber berichtet, denn die Sorge vor einer Eskalation des Konflikts zwischen Houthi-Rebellen, die vom Iran unterstützt werden, und Saudi-Arabien, die wächst. Wie ist der Stand heute?
12: Ja, du hast es gesagt, es ist seit etwa einem Monat schon so, dass die Kämpfe im Jemen wieder angefacht sind zwischen den Houthi-Rebellen und den jemenitischen Regierungstruppen, die eben unterstützt durch Nachbarland Saudi-Arabien, die Houthis wiederum unterstützt durch den Iran. Wir sehen Bilder hier von heute, die Kämpfe der Regierungstruppen gegen Houthi-Hochburgen, die gehen weiter. Nachdem, muss man sagen, es eine weitere Eskalationsstufe gab. Die Houthis haben nämlich in Saudi-Arabien Ziele angegriffen. Dabei sind wohl 70 Menschen verletzt worden, zahlreiche Gebäude zerstört worden und auch Ölfelder sind in Brand geraten. Das sollen auch Satellitenaufnahmen zeigen. Daraufhin, hier sehen wir Bilder der saudischen Regierung von den zerstörten Gebäuden. Daraufhin haben die Houthis vermeldet, dass es wiederum saudische Gegenangriffe gegeben habe, mehr als 30 Luftangriffe. Da hat die saudische Regierung sich noch nicht zu geäußert im Anschluss. Und die Sorge bei Experten, die ist eben groß, dass wir hier eine erneute Eskalation dieses schon lange schwelenden, immer wieder ausbrechenden Konfliktes sehen. Eigentlich gab es eine Waffenruhe. 2022 wurde sie unterschrieben. Danach waren die Kämpfe zwischen den Houthis und Saudi-Arabien weitestgehend zum Erliegen gekommen. Aber das, was wir hier in den vergangenen Wochen und jetzt auch eben in den vergangenen Tagen sehen, das spricht eben dafür, dass diese Waffenruhe hinfällig ist und dieser Konflikt gerade vor einer weiteren Ausweitung steht.
2: Wir kommen zu einem Konflikt der Diplomatie zwischen Großbritannien und Israel. Großbritannien hatte gestern Abend ein Handelsverbot für Waren aus völkerrechtswidrigen Siedlungen im Westjordanland angekündigt. Und daraufhin verkündete Israel, man werde das britische Konsulat in Jerusalem schließen und Sanktionen

0: gegen britische Politiker verhängen. Was hat sich seitdem getan?
1: Ja, der britische Premier Andy Burnham, der hat heute Rede und Antwort gestanden beim Prime Minister's Questioning im britischen Unterhaus und hat dort diese Maßnahmen verteidigt. Man könnte sagen, diesen Richtungswechsel der britischen Außenpolitik gegenüber Israel verteidigt. Er sagte, hier gehe es darum, Ungerechtigkeiten zu beseitigen, wo Menschen aus ihren Häusern vertrieben würden, ihr Zuhause verlieren würden oder in ihrem Alltag eingeschüchtert würden. Worum geht's genau? Gestern hatte Außenminister Miliband eine Neuausrichtung der Beziehung zu Israel angekündigt und darunter eben ein Handelsverbot mit Firmen, die in diesen Siedlungen im Westjordanland produzieren. Außerdem soll es Maßnahmen gegen Unternehmen und Einzelpersonen geben, die Dienstleistungen für Siedlungen anbieten und erbringen. Frankreich, Kanada und 9 weitere Regierungen hatten sich diesen Maßnahmen angeschlossen und du hast es gesagt, die Reaktion Israels war harsch. Der Außenminister Gideon Saar sagte gestern, das sei eine abscheuenswürdige Praxis. Das Vorgehen Großbritanniens sei moralisch verwerflich und stelle eine eklatante Einmischung in die Angelegenheiten eines souveränen Staates dar. Außerdem dürfe das jüdische Volk habe das Recht, im gesamten Land Israel zu leben, so der Minister. Deutschland hat sich diesen Maßnahmen nicht angeschlossen, kritisiert aber die israelische Siedlungspolitik zunehmend scharf, insbesondere auch die E1-Siedlung. Da geht es darum, dass mehr als 3.400 Wohneinheiten gebaut werden sollen, die faktisch das Westjordanland zweiteilen würden und damit die Mobilität der Palästinenserinnen und Palästinenser erheblich einschränken würde. Gegen diese Siedlung richten sich viele Proteste und eben auch teilweise die Maßnahmen, die Großbritannien da gestern angekündigt hat, die diplomatischen Beziehungen zwischen dem Vereinigten Königreich und Israel deutlich verschärfen dürften.
0: Anderes Thema. Die EU-Kommission hat heute angekündigt, künftig mit schärferen Regeln gegen Kurzvermietungsplattformen, zum Beispiel Airbnb, vorzugehen. Wie will man das machen?
1: Ja, das Problem ist klar, die Mietpreise in europäischen Metropolen, die steigen seit Jahren. In den vergangenen 10 Jahren laut EU in Berlin etwa um knapp 60%, Madrid 75%, in Lissabon, Portugal sogar über 100%. Und als ein Teil des Problems sieht die EU-Kommission eben diese Kurzzeitvermietungen in Form von Airbnb etwa. Da ist das bisher so und wird auch weiterhin so sein, dass nur die lokale Einheit, also die Großstadt an sich, gegen solche Plattformen vorgehen kann, das Vermieten von Wohnungen in den eigenen Städten verbieten kann. Dagegen klagen aber eben diese Dienste wie Airbnb und das Ganze steht nicht wirklich auf rechtlich sicheren Füßen und da möchte die EU-Kommission nun mit neuen Regeln gegensteuern, dass man eben Städten die Möglichkeit gibt, eine Lage anzugeben mit angespanntem Wohnungsmarkt, den auszuweisen, wenn bestimmte Kriterien erfüllt sind und damit soll ein Verbot der Vermietung von Wohnungen sozusagen auf rechtlich sicherere Füße gestellt werden. Airbnb hat sich heute dazu geäußert, sagte, man solle sich lieber darauf konzentrieren, wo der Mangel tatsächlich liege, nämlich beim Bau und bei der Renovierung von leerstehenden Wohnungen, die es in ganz Europa gäbe. Trotzdem dürften viele, die, wir sehen es hier in den vergangenen Monaten und Jahren, gegen Airbnb und solche Plattformen protestiert haben, das heute zumindest zur Kenntnis nehmen. Ob es aber tatsächlich Maßnahmen sind, die einen Erfolg haben werden, das wissen wir natürlich noch nicht.
0: Daniel Frevel, vielen Dank.
1: Sehr gerne.
0: Nach dem Eklat zwischen dem BSW-Landesverband in Thüringen mit der Bundesspitze hat sich die Landtagsfraktion jetzt offiziell aufgelöst. Ex-BSW-Mitglieder rund um Vizeministerpräsidentin Wolf gründeten umgehend eine neue Fraktion, und zwar von der neu ins Leben gerufenen Partei Thüringen gerecht. Gemeinsam mit CDU und SPD wollen sie weiter die Minderheitsregierung von Ministerpräsident Vogt mittragen. Meine Kollegin Bibiana Barth hat unseren Reporter in Erfurt, Christian Müller, gefragt, wie es in Thüringen jetzt weitergeht.
2: Naja, sagen wir so, die Lage ist kompliziert, denn die neue Fraktion, die sich gebildet hat, die besteht eben aus 10 Mitgliedern aus der ehemaligen BSW-Fraktion. Ein Fraktionsmitglied ist sogar parteilos, ist also nicht eingetreten in die neue Partei Thüringen gerecht. Und dann gibt es ja noch einzelne Abgeordnete, die sozusagen drumherum noch sitzen. Da hat sich eine Gruppe gebildet, auch eine Kleinstpartei kann man sie nennen, die heißt Deine Stimme zählt. Das sind also 3 ehemalige BSW-Abgeordnete, die sitzen jetzt separat. Und es gibt noch 2 Mitglieder des BSW in Thüringen.

0: Thüringen, nämlich die Abgeordneten Künzel und Wirsing. Und die sitzen weiterhin fürs BSW im Parlament. Also ziemlich unübersichtlich die ganze Sache. Und deswegen hat auch die heutige Landtagssitzung mit Verspätung begonnen, weil all diese Formalitäten ja erstmal irgendwie geklärt werden müssen. In der Zwischenzeit ist auch der ehemalige Vizepräsident, also Landtagsvizepräsident vom BSW, Steffen Quasebart, mit einer persönlichen Erklärung zurückgetreten. Also ziemlich unübersichtlich gerade die Sache hier in Erfurt im Thüringer Landtag.
1: Versuchen wir trotzdem ein bisschen Struktur reinzubringen und schauen auf die Größe dieser kleinen neuen Parteien. Gegründet durch Vizeministerpräsidentin Katja Wolf, Thüringen gerecht. Wofür steht die Partei?
2: Nächstes kommen wir zur Platzierung.
0: Katja Wolf hat gesagt, diese neue Partei steht im Grunde für die gleichen Inhalte, die auch das BSW vertritt. Nämlich da geht es um soziale Gerechtigkeit, um wirtschaftliche Vernunft, um Frieden. Das ist auch dieser neuen Partei ganz, ganz wichtig. Und es geht ihr um eine Abgrenzung zu Rechtspopulisten und zu für in Thüringen auch als rechtsradikal eingestufte Parteien wie die AfD.
1: Schauen wir noch mal auf die Gründe der Auflösung. Ein nicht aufzulösender Bruch zwischen Bundesebene und Landesebene, kann man sagen. Wovon handelten die heftigen Auseinandersetzungen mit BSW-Gründerin Sarah Wagenknecht?
0: Ja, das Problem hier in Thüringen war ja von Anfang an, dass Sarah Wagenknecht nicht wollte, dass das BSW in Regierungsbeteiligung kommt, sondern dass das BSW eine Oppositionsrolle einnimmt. Das hat Katja Wolf mit ihren Getreuen von Anfang an abgelehnt, hat gesagt, wir wollen, wenn wir in diesen Thüringer Landtag kommen, auch mitgestalten, ist deswegen in eine Koalition eingetreten mit SPD und mit CDU, die sogenannte Brombeer-Koalition. Und ja, an diesem Stand der Dinge wollen sie auch festhalten mit der neuen Partei Thüringen gerecht. Allerdings haben sie natürlich jetzt überhaupt keine Mehrheit mehr im Parlament in dieser neuen Konstellation. Es gab ja schon vorher eine Pattsituation. Also die Brombeere hatte 44 Stimmen, die Opposition ebenfalls 44 Stimmen. Und das verschiebt sich jetzt natürlich auch. Jetzt weiß man gar nicht mehr so richtig, wer ist noch in der Opposition und wer ist tatsächlich in Regierungsverantwortung beziehungsweise wer stützt die Regierung. Auch das muss erst mal geklärt werden in den kommenden Tagen und Wochen hier in Erfurt.
1: Eine Regierung, die sich erst mal wieder finden muss. Was ist denn vom BSW in Thüringen überhaupt noch übrig?
0: Ja, hier im Parlament, wie ich schon gesagt habe, zwei Abgeordnete, die noch für das BSW im Erfurter Landtag sitzen und dann die Basis. Man spricht von etwa 500 Mitgliedern, die es hier in Thüringen gab und wo auch ein Riss durch die Parteibasis geht. Eine Hälfte, die sozusagen die Position von Katja Wolf und ihren Getreuen vertritt und die andere Hälfte, die Sarah Wagenknecht folgt und ihrer Politik, die sie von Berlin oder von wo auch immer aus versucht, in den Thüringer Landtag und in die Thüringer Politik hineinzutragen. Also da ist das BSW in Thüringen auch gespalten. Das hat sich auch bei diesen Mitgliederversammlungen gezeigt, wo also natürlich nicht alle hinter Katja Wolf stehen, aber auch nicht längst alle hinter Sarah Wagenknecht stehen. Also auch da geht mitten durch dieses BSW in Thüringen ein Riss.
1: Wie ist deine Einschätzung? Wie stabil ist die Minderheitsregierung aus CDU und SPD rund um Ministerpräsident Mario Vogt jetzt? Wie vertrauensvoll ist die Zusammenarbeit mit der neuen Partei?
0: Also der Ministerpräsident geht davon aus, dass es weiterhin eine vertrauensvolle Zusammenarbeit geben wird, sowohl mit der SPD als auch mit der neuen Partei Thüringen gerecht. Aber er weiß natürlich auch, dass es jetzt noch schwieriger wird zu regieren, weil eben jetzt noch mehr Stimmen fehlen. Und durch diese unklare Konstellation, die ich gerade geschildert hatte, mit diesen verschiedenen Splittergruppen und mit Abgeordneten, die sich noch nicht entschieden haben, ob sie jetzt Opposition oder regierungstragend sein wollen, dass er dann noch mehr, also der Ministerpräsident, auf die Linken im Thüringer Landtag angewiesen ist. Und die haben auch schon hier angedeutet bei der heutigen Sitzung, dass sie natürlich nicht alles mittragen werden, was da kommt von der Regierungskoalition oder von Ministerpräsident Mario Vogt, sondern dass sie alles genau hinterfragen werden. Und das wird wirklich spannend zu sehen, wie sich dann auch die Linken verhalten, welche Forderungen sie hier durchdrücken wollen und wie sie insgesamt mit der neuen Situation umgehen. Ob sie weiterhin mit der man kann ja jetzt nicht mehr sagen Brombeere, vielleicht gibt es einen neuen Namen für die Koalition, vertrauensvoll zusammenarbeitet, so wie man das bisher gemacht hat, oder ob sie jetzt stärker ihre Oppositionsrolle einnehmen werden, die Linken hier in Thüringen.
1: Schauen wir zum Schluss noch auf ein anderes ostdeutsches Bundesland. Aus Sachsen-Anhalt heißt es ja von Seiten der AfD, dass das Vertrauen gegenüber dem BSW schwierig sei, besonders wenn es um eine stabile Regierungsbildung geht. Wie reagieren denn die ehemaligen Thüringer BSWler darauf?
0: Naja, im Grunde haben sie ja schon drauf reagiert mit ihrem Parteiaustritt in der vergangenen Woche. Denn der hatte ja damit auch zu tun, dass das BSW in Sachsen-Anhalt angedeutet hat, einen Ministerpräsidenten Siegmund durchaus mitwählen zu wollen oder sich zumindest zu enthalten, dann im dritten Wahlgang. Und jetzt ist ja vereinzelt sogar schon von Zusammenarbeit bis hin zu einer Koalition die Rede, ob die dann kommt, sei jetzt mal dahingestellt. Aber zumindest ist man ja beim BSW in Sachsen-Anhalt offensichtlich nicht abgeneigt, mit der AfD zusammenzuarbeiten. Und das war ja ein Hauptgrund, warum die Thüringer BSW-Fraktion gesagt hat, das können wir nicht weiter unterstützen. In diesen Weg dieser Partei von Sarah Wagenknecht gehen wir nicht weiter mit. Und weswegen ja auch dann die Fraktion geschlossen hier ausgetreten ist, beziehungsweise bis auf diese zwei Mitglieder, die ich genannt habe, das BSW verlassen hat. Also das ist eine sehr fragile Geschichte. Und in Thüringen sieht man das sehr, sehr kritisch natürlich, was da in Sachsen-Anhalt passiert.
1: Zusammengefasst, in Thüringen muss sich jetzt eine neue Koalition bzw. eine neue Regierung zusammenfinden. Danke, Christian Müller, nach Erfurt.
3: Der Blick auf die Spritpreise an den Tankstellen in Deutschland sorgt derzeit bei vielen für Frust. Seit dem Ende des Tankrabatts Ende Juni sind die Preise für Benzin deutlich gestiegen. Das zeigen Auswertungen des ADAC. Im August lag der Durchschnittspreis von Super E5 bei etwa 2,20 Euro pro Liter. In den vergangenen Tagen hat sich der Literpreis noch mal verteuert bei E5, zuletzt im Schnitt auf 2,32 Euro.
4: Eine Tankstelle in Leverkusen. Am Mittag sind die Preise hier hochgeschossen, je nach Sorte auf etwa 2,50 Euro pro Liter.
5: Ja, teuer. Teuer, gut. Gott sei Dank muss ich nicht viel Auto fahren.
6: Wir hatten ja einmal schon so eine ich weiß nicht mehr genau, wie es ganz hieß, eine Bremse, damit es günstiger war. Ich glaube, das könnte man wieder einführen.
4: Die deutschen Spritpreise gehören im EU-Vergleich zu den höchsten. Ende August war Dänemark Spitzenreiter mit 2,52 Euro für den Liter Super. Deutschland lag auf Platz 3 mit 2,24 Euro im Tagesdurchschnitt. Im Nachbarland Polen kostete der Liter nur 1,52. Am günstigsten war er in Malta mit 1,34. Hauptgrund für die hohen Preise in Deutschland seien Steuern und Abgaben, so der ADAC, etwa die CO2-Abgabe.
7: Wir sehen einfach, dass viele Menschen noch nicht auf die Elektromobilität umsteigen können und gleichzeitig aufs Auto angewiesen sind. Und deshalb muss man sehr genau die Belastungen prüfen. Und hier sind die Belastungsgrenzen erreicht.
4: Der Staat könnte Sprit billiger machen. Das sehen viele Wirtschaftswissenschaftler aber kritisch. Davon profitierten eher reichere Haushalte, denn die verbrauchen mehr Sprit.
8: Besser ist eine gezielte, direkte Entlastung, so wie eine Pro-Kopf-Zahlung für einkommensschwache Haushalte oder finanzielle Hilfe für kleine Betriebe. Und mittelfristig brauchen wir mehr Wettbewerb bei Raffinerien und Großhandel.
4: Die Mineralölwirtschaft steht im Verdacht, übergroße Gewinne zu machen. Das Bundeskartellamt prüft derzeit, ob die Preiserhöhungen rechtmäßig sind.
3: Ein Restaurantbesuch ist für viele mittlerweile zum Luxus geworden. Davon profitiert die Gastronomie in Supermärkten, Möbelhäusern und Shoppingcentern. Sie wächst so stark wie nie. Das zeigt eine Studie des Handelsforschungsinstituts EHI. Mehr dazu weiß meine Kollegin Anne-Kathrin Petri-Beck an der Frankfurter Börse.
9: Nach jahrelanger Inflation ist vieles teurer geworden. Die Menschen wägen deshalb ganz genau ab, wofür sie ihr Geld ausgeben. Und vielen ist der Restaurantbesuch schlichtweg zu teuer geworden. Und deshalb holen sich zurzeit viele Menschen lieber schnell etwas Günstigeres auf die Hand. Das zeigt eine Studie des Handelsforschungsinstituts EHI, die sogenannte Handelsgastronomie. Also zum Beispiel heiße Theken, Imbissbuden, Bäckereien, Cafés oder Tankstellen sind zurzeit gefragter denn je und machen regelmäßig Rekordumsätze. Im Jahr 2025 haben die Händler in Deutschland gut 13 Milliarden Euro umgesetzt. Das waren 7% mehr als im Jahr zuvor und damit so viel wie noch nie. Und für dieses Jahr erwartet das EHI sogar noch mal ein Plus. Und was dabei besonders gut läuft, sind die Klassiker. Also Frikadellen, Currywurst, belegte Brötchen oder Schnitzel, also vor allem viel Fleisch. Viele Einzelhändler erkennen diesen Trend und diese Nachfrage und springen auf den Zug auf. In großen Möbelhäusern sind es zum Beispiel die Hotdogs, die besonders gerne gekauft werden. In Supermärkten sind es unter anderem Salatbars

0: Standort Neckarsulm.
1: Das Werk von Audi in Neckarsulm. Jahrzehntelang Garant für den Wohlstand der baden-württembergischen Stadt. Doch der Autobauer ist in der Krise. Und die Stadt Neckarsulm muss jetzt an vielen Stellen sparen. Bei Kultur, Bildung, Sport, auch bei diesem Skatepark. Der sollte modernisiert werden, das wird nun zurückgestellt. Für den Oberbürgermeister noch das kleinste Problem.
2: Wir müssen an unseren Personalkosten sparen, wir müssen sparen bei den Investitionen, wir müssen sparen bei den laufenden Kosten, weniger kulturelle Veranstaltungen beispielsweise, weniger ÖPNV-Angebot. Das sind die Dinge, die die Menschen spüren werden.
1: Immerhin, aus den goldenen Zeiten hat Neckarsulm Rücklagen, noch. Deutschlandweit sind die Kommunen nach jahrelangen Überschüssen in den vergangenen Jahren immer weiter ins Minus gerutscht. 2023 betrug das bundesweite Defizit 6,8 Milliarden Euro. 2024 waren es schon 24,8 Milliarden, im vergangenen Jahr dann 31,9 Milliarden Euro. Der Städtetag erwartet, dass das Defizit noch größer wird und will Geld aus dem Bundeshaushalt.
3: Und wir brauchen jetzt eine Soforthilfe, damit wir handlungsfähig bleiben. Umsatzsteuerpunkte, den gesamten Haushalt des Bundes noch einmal anzuschauen. Wo können wir den Kommunen helfen, damit vor Ort die Demokratie nicht flöten geht?
1: Auch in Neckarsulm ist die Angst vor einer ungewissen Zukunft groß. Hier fürchten viele, dass die besten Zeiten hinter ihnen liegen.
0: Wer haftet, wenn eine Werkstatt nach einem Unfall überhöhte Kosten für eine Reparatur berechnet? Mit dieser Frage hat sich heute der Bundesgerichtshof in Karlsruhe beschäftigt. Im konkreten Fall forderte eine Autofahrerin den vollen Betrag für eine Reparatur von ihrer Kaskoversicherung. Die hatte die Zahlung um mehrere hundert Euro gekürzt, mit dem Argument, die Werkstatt habe unnötige Kosten berechnet. Der BGH entschied jetzt, Versicherungen müssen nur das zahlen, was wirklich nötig ist.
4: Ein Streifschaden auf der rechten Fahrzeugseite. Das war der Grund für den Werkstattbesuch der Mandantin von Rechtsanwalt Gursch. Sie hatte zwar eine Vollkaskoversicherung, die bei Schäden eingreift, bei denen kein anderer Verkehrsteilnehmer haften muss, aber
5: die Kaskoversicherung hat sich geweigert, diese Reparaturkosten in voller Höhe zu bezahlen, mit der Begründung, die Arbeiten seien überhöht bzw. überflüssig gewesen.
4: In diesem Fall etwa eine Probefahrt, die gar nicht notwendig war, oder doppelt abgerechnete Covid-Schutzmaßnahmen. Laut allgemeinen Bedingungen für die Kfz-Versicherung muss die Versicherung nur die für die Reparatur erforderlichen Kosten tragen. Der Bundesgerichtshof entschied heute, dass dies nur wirtschaftlich vernünftige Aufwendungen erfasst. Die Kaskoversicherung müsse daher gerade nicht zahlen für
6: Rechnungspositionen, die etwa wegen überhöhter Ansätze von Material oder Arbeitszeit oder wegen unsachgemäßer oder unwirtschaftlicher Arbeitsweise der Werkstatt unangemessen überflüssig oder mangels tatsächlicher Vornahme unberechtigt sind.
4: Wenn eine Werkstatt also mehr abrechnet, als erforderlich war, dann trifft dieses sogenannte Werkstattrisiko in der Regel die Versicherungskunden. Verbraucherschützer raten nach dem Urteil, Kunden sollten künftig einen Kostenvoranschlag an den Versicherer schicken und vor der Reparatur klären, ob er alles zahlt.
0: Das Gebiet steht unter Naturschutz und unter anderem leben dort Flamingos. Trotzdem soll an der Adriaküste in Albanien ein Luxusbauprojekt umgesetzt werden von einem Unternehmen, an dem auch der Schwiegersohn von US-Präsident Trump beteiligt ist. Gegen diese Baupläne im Naturschutzgebiet protestieren viele Menschen in Albanien inzwischen schon seit mehr als 100 Tagen.
7: Sie gehen für einen vorzeitigen Wechsel der Regierung auf die Straße. Protest in der albanischen Hauptstadt Tirana am Dienstag. Die Polizei muss einige Demonstranten davon abhalten, zum Parlament vorzudringen. Wir sind hier, weil wir Veränderungen wollen. Junge Menschen haben es schwer. Das Leben wird immer schwieriger und die Regierung hört nicht zu. Wir glauben, dass es Albanien besser machen kann. Wir wollen eine Regierung, die ihrem Volk zuhört, jungen Menschen Chancen bietet und ihre Zukunft respektiert. Deshalb stehen wir heute hier. Es ist nicht das erste Mal. Seit mehr als 100 Tagen gibt es nun Demonstrationen in Albanien. Ursprünglich ging es ihnen um ein Luxusbauprojekt an der Adriaküste. Der Schwiegersohn von US-Präsident Trump plant hier den Bau von Luxusunterkünften und einem Yachthafen. Das schade aber der Umwelt, sagen die Gegner. Aus dem Umweltprotest ist inzwischen eine politische Bewegung geworden. Sie richtet sich gegen Ministerpräsident Rama.

0: Nun, wir erwarten, dass die Regierung sofort zurücktritt, denn wir sind überhaupt nicht zufrieden. Das ist eine korrupte Regierung und auch die Opposition ist völlig gekauft. Wir wollen unbedingt, dass Rama zurücktritt. Ich würde nicht sagen, dass sich nichts geändert hat. Die Regierung hat definitiv gezeigt, dass sie Angst hat. Und die Menschen haben die Angst verloren, zu protestieren und ihre Meinung zu äußern. Bislang war das ein großes Problem. Und jetzt finden sogar wegen kleiner Dinge Mikroproteste in den Städten Albaniens statt. Trotz der langanhaltenden Proteste ist ein Einlenken der Regierung nicht zu erkennen. Rama hält an den Plänen für das Bauprojekt fest.
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2: Willkommen zur Tagesschau in einfacher Sprache. Ich bin Susanne Holst und das sind unsere Nachrichten. Bundestag. Merz und Weidel reden. WHO, Rauchen ist schlecht bei Kinderwunsch. Be My Eyes, App für Blinde. Norwegen, Beisetzung von König Harald. Und nun zur ersten Nachricht. Bundestag, Merz und Weidel reden. Im Bundestag, also im deutschen Parlament, reden die Politiker gerade über den neuen Haushalt. Das heißt, sie besprechen, wofür soll der Staat Geld ausgeben. Die größte Gruppe in der Opposition darf zuerst reden. In der Opposition sind die Parteien, die nicht regieren. Die größte Gruppe in der Opposition ist die AfD, also die Alternative für Deutschland. Die Chefin heißt Alice Weidel. Sie ist die Frau auf dem Foto. Sie hat zuerst geredet. Danach hat der Bundeskanzler Friedrich Merz geredet. Er ist der Mann auf dem Foto. Beide haben über die Arbeit von der Regierung geredet. Was sie gesagt haben, das zeigen wir jetzt.
3: Das ist Alice Weidel von der AfD. Sie sagt, die Regierung macht schlechte Arbeit bei der Wirtschaft. Viele Menschen sind ohne Arbeit. Und das werden immer mehr Menschen. Viele Firmen schließen. Und viele deutsche Firmen gehen ins Ausland. Die Regierung gibt zu viel Geld aus. Sie gibt zum Beispiel zu viel Geld für Migranten aus. Die Regierung ist schuld, dass es Deutschland schlecht geht. Dann redet der Bundeskanzler Friedrich Merz. Er sagt, die Menschen wollen Sicherheit. Sie wollen sicher sein in Deutschland. Sie wollen auch Schutz vor Krieg und sie wollen Schutz vor dem Klimawandel. Sicherheit und Schutz kosten Geld. Deshalb muss die Wirtschaft stark sein. Und sie ist stark. Sie ist stärker, als viele Menschen denken. Die Regierung hat nämlich richtig entschieden, wie die Wirtschaft wieder stärker wird. Aber das reicht noch nicht. Wir brauchen die Reformen von der Regierung. Wir brauchen diese Veränderungen.
2: Und nun zur nächsten Nachricht. WHO, Rauchen ist schlecht bei Kinderwunsch. WHO ist das kurze Wort für World Health Organization. Das ist Englisch und heißt auf Deutsch Weltgesundheitsorganisation. In der WHO sind fast alle Länder von der Welt. Die WHO kümmert sich um die Gesundheit von den Menschen. Jetzt hat die WHO einen Bericht geschrieben. Darin steht, wer ein Kind bekommen will, der hört besser mit dem Rauchen auf. Rauchen kann nämlich unfruchtbar machen. Das bedeutet, Frauen können schlechter oder kein Kind bekommen. Jetzt zeigen wir einen Film dazu.
3: Das ist Nicole Gabor. Sie hat früher geraucht, manchmal 15 Zigaretten am Tag. Dann hat sie damit aufgehört und ist schwanger geworden. Nicole Gabor sagt, ich habe damals gedacht, mein Kind soll nicht in dem Körper von einer Raucherin wachsen. Die WHO hat herausgefunden, Raucherinnen sind öfter unfruchtbar als Nichtraucherinnen. Diese Expertin von der WHO sagt, wenn Frauen rauchen, dann haben sie weniger Eizellen. Nicole Gabor raucht schon seit vielen Jahren nicht mehr. Jetzt hilft sie anderen Frauen, mit dem Rauchen aufzuhören. Mit Online-Videos und Kursen. Nicole Gabor sagt, zu mir kommen viele Frauen. Sie wollen schwanger werden und mit dem Rauchen aufhören. Sie machen sich sehr viel Druck. Ich versuche, den Druck rauszunehmen. Wenn Frauen mit dem Rauchen aufhören, dann können sie wieder besser schwanger werden.
2: Und nun zur nächsten Nachricht. Be My Eyes, App für Blinde. In Deutschland sind mehr als 1 Million Menschen blind oder sehbehindert. Für sie gibt es eine neue App, also ein kleines Computerprogramm, zum Beispiel auf dem Handy. Die App heißt Be My Eyes. Das ist Englisch und heißt auf Deutsch Sei meine Augen. Mit der App können Blinde andere Menschen anrufen. Diese Menschen können sehen, was die Blinden auf dem Handy zeigen, wie auf dem Foto. Dann können sie den Blinden helfen, zum Beispiel im Haushalt. Dazu kommt jetzt ein Film.
3: Das ist Karin Strecker. Sie ist blind. Sie lebt allein in der Stadt Berlin. In der App fragt sie zum Beispiel, ist hier ein Fleck auf der Decke? In der App antwortet eine Frau, nein, das sieht gut aus. Karin Strecker sagt, ich nutze Be My Eyes jeden Tag, zum Beispiel im Bad. Ich frage, was ist für die Haare und was ist die Seife? Künstliche Intelligenz hilft in der App, aber auch echte Menschen helfen. Sie machen das freiwillig, das heißt, sie bekommen kein Geld dafür. Sie bekommen einen Anruf. Der Erste, der kann, geht dann ans Telefon und spricht mit dem blinden Menschen und schaut zum Beispiel, ob die Kleidung zusammenpasst. 10 Millionen Menschen haben sich bei der App gemeldet, um Blinden zu helfen. Mareike ist eine von den freiwilligen Helfern. Sie sagt, wenn ich angerufen werde, helfe ich zum Beispiel in der Küche. Ich erkläre, wie die Mikrowelle funktioniert. Oder ich lese vor, was auf der Verpackung von einem Essen steht. Die Oma von Mareike ist blind. Mareike sagt, ich finde die App sehr gut. Ich habe auch eine blinde Tochter. Deshalb finde ich die App wichtig. Ich finde es schön. Ich kann anderen helfen. Menschen helfen anderen Menschen bei Problemen. Für Karin Strecker ist die App eine große Hilfe im Alltag. Sie sagt, mit der App bin ich selbstständig. Ich brauche nicht mehr bei den Nachbarn zu klingeln und um Hilfe zu bitten. Sie freut sich sehr über die Hilfe. Und Mareike freut sich, dass sie anderen helfen kann.
2: Und nun zur nächsten Nachricht. Norwegen, Beisetzung von König Harald. König Harald V. war viele Jahre lang der König von Norwegen. Vor einigen Tagen ist er gestorben. Er war 89 Jahre alt. Jetzt war die Beisetzung von Harald. Beisetzung bedeutet, der Sarg wird an einen bestimmten Ort gebracht. Dort bleibt er dann. Zuerst wurde der Sarg aber durch die norwegische Hauptstadt Oslo gefahren. Davon ist das Foto. Jetzt zeigen wir einen Film dazu.
3: Hinter dem Sarg geht der neue König von Norwegen, Håkon. Er ist der Sohn von Harald. Viele Menschen wollen den Sarg sehen. Das Militär begleitet den Sarg. Er wird zu einer Kirche gebracht. Dort ist die Trauerfeier mit vielen Gästen. Könige aus anderen Ländern sind gekommen. Zum Beispiel der König

0: von Schweden, Carl Gustaf. Und auch wichtige Politiker sind gekommen, zum Beispiel der Präsident von der Ukraine, Selenskyj. Nach der Trauerfeier wird der Sarg aus der Kirche gebracht, durch die Hauptstadt Oslo. Er wird zu einer Burg gebracht. Dort bleibt der Sarg von Harald dann.
1: Und das waren unsere Nachrichten. Bundestag, Merz und Weidel reden. WHO, Rauchen ist schlecht bei Kinderwunsch. Be My Eyes, App für Blinde. Norwegen, Beisetzung von König Harald. Und jetzt kommt das Wetter. Es gibt Sonne und Wolken. Am meisten Sonne gibt es unten im Süden. Es werden 15 bis 24 Grad. Das war die Tagesschau in einfacher Sprache. Tschüss, bis zum nächsten Mal.

0: Guten Abend, willkommen bei Tagesschau 24. Verbale Attacken und Zwischenrufe gehören zum parlamentarischen Geschäft. Bei der Generaldebatte heute im Bundestag war die Atmosphäre aber besonders giftig. Im Fokus dabei das Rededuell zwischen AfD-Chefin Weidel und Bundeskanzler Merz. Weidel warf der Bundesregierung Totalversagen vor, Schwarz-Rot sei am Ende. Auch Merz teilte hart aus, er bezeichnete Weidel und ihre Partei als destruktive Kraft. Die AfD versuche, Deutschland zu destabilisieren.
1: Eigentlich geht es um den Haushalt. Tatsächlich aber nutzt AfD-Chefin Weidel die Bühne nach dem Erfolg der Partei bei der jüngsten Landtagswahl für einen scharfen Angriff auf die Union und den Kanzler.
2: In Sachsen-Anhalt haben die Bürger sie nicht nur abgestraft, sondern ihre Partei, die CDU, pulverisiert. In Mecklenburg-Vorpommern sind sie bereits Kleinstpartei und im Bund auf dem besten Weg dahin. Zu Recht.
1: Friedrich Merz als Nächster am Pult entgegnet selbstbewusst und kämpferisch.
3: Die absolute Mehrheit haben sie nicht und die werden sie in Deutschland auch nicht erzielen. Nirgendwo in Deutschland werden sie mit dieser Politik die Mehrheiten bekommen. Sie sind und sie bleiben, Frau Weidel, eine destruktive Kraft.
1: Während seiner Rede immer wieder Zwischenrufe und Pfiffe aus der AfD-Fraktion. Zweimal greift die Bundestagspräsidentin ein.
4: Also wir sind hier jetzt nicht auf dem Fußballplatz. Heben Sie sich das fürs Wochenende aus. Wenn das jetzt hier noch mal passiert, so ein Verhalten, schmeiße ich Sie hier raus. Mir reicht es jetzt hier.
1: Eine hitzige Debatte und aus der Opposition der Vorwurf, die Bundesregierung sei mitverantwortlich für das Erstarken der AfD.
5: Ich finde, es gehört, das kann ich Ihnen jetzt nicht ersparen, zu einem der größten Fehler, die die Union unter ihrer Führung, Herr Merz, in den vergangenen Jahren gemacht haben, dass sie sich haben anstecken lassen von den Verlockungen des Populismus.
6: Dass diese braune Saat trotzdem so gärt, das liegt daran, dass sie mit ihrer Politik des sozialen Kahlschlags den Nährboden dafür schaffen.
1: Union und SPD verteidigen ihre Reformen, stellen Änderungen in Aussicht. SPD-Fraktionschef Mirsch mit dem Grundgesetz in der Hand reagiert auf die AfD.
7: Wenn all die Dinge, die Sie hier sagen, verstoßen gegen die Verfassung.
1: 3 Stunden Generaldebatte. In weiten Teilen war das für die Beteiligten nicht einfach ein Rededuell, sondern ein hitziger Schlagabtausch.
0: Meine Kollegin Bibiana Barth hat mit unserem Hauptstadtkorrespondenten Christoph Mestmacher über die Debatte im Bundestag gesprochen und ihn gefragt, wie die AfD nach dem Wahlerfolg in Sachsen-Anhalt heute aufgetreten ist.
8: Man kann von Oberwasser sprechen. Alice Weidel hat sich um einen ruhigen Tonfall bemüht, eher langsam gesprochen. Aber das Selbstbewusstsein blitzte immer wieder in Bemerkungen auf, etwa wenn sie den Unionsabgeordneten zugerufen hat im Bundestag. Gucken Sie einmal nach links und nach rechts. Jeder Zweite wird bei der Bundestagswahl kommenden dann nicht mehr dabei sein, was dieses Oberwasser schon markiert. Die AfD wähnt sich nach Sachsen-Anhalt auf einem weiteren Siegeszug und in Richtung Mehrheit.
9: Besonders die Energie- und Migrationspolitik der Bundesregierung kritisiert die größte Oppositionspartei. Was hat sie der CDU und SPD vorgeworfen?
8: Naja, das ist sozusagen der Klassiker, den die AfD immer vorträgt. Wir haben es in dem O-Ton ja gerade gehört. Deindustrialisierung, vorangetrieben durch falsche Entscheidungen, vor allen Dingen manifestiert vom rot-grünen Narrenschiff. Damit

0: meint sie die Energiewende. Sie hat gegen die E-Mobilität gewettert, gleichzeitig aber auf hohe Spritpreise verwiesen. Da ist so ein kleiner Logikbruch. Und natürlich fehlte auch nicht das Plädoyer von Alice Weidel für billiges russisches Gas. Und sie ist dann auch in die Außenpolitik übergegangen und hat mehr Diplomatiebemühungen bezogen auf Russland gefordert und ausgerechnet US-Präsident Donald Trump als Kronzeugen bemüht. Es fehlte auch das Thema Migration nicht. Und dann gab es den Moment, wo Friedrich Merz in seiner Replik auf Alice Weidel den Begriff aus seiner Sicht Remigration übersetzte. Das hat er sehr deutlich gemacht, indem er gesagt hat, das sei nichts anderes als ethnische Säuberungen. Und er hat darauf verwiesen, dass jeder Sechste, der hier in diesem Land arbeitet, einen ausländischen Pass hat oder einen Migrationshintergrund. Und wenn die alle weg wären, dann würde in diesem Land weder in Krankenhäusern noch in Pflegeeinrichtungen, geschweige denn im Handwerk, genügend Arbeitskräfte zur Verfügung stehen. Das Problem bei der Aussage von Friedrich Merz nach meiner Einschätzung ist, dass ein bisschen unklar geblieben ist, auf was er sich denn bezogen hat. Möglicherweise meinte er die Aussage von Dennis Holoch, von der Jugendgeneration der AfD und dem AfD-Bundesschriftführer sowie Vertrauten von Alice Weidel, der ja gesagt hat, dieses Land könne auf 20 Millionen Menschen verzichten. Es bräuchte nicht unbedingt 80 Millionen, sondern 60 Millionen reichten. Allerdings hat Friedrich Merz den Kontext nicht sauber geliefert, auf was er sich denn nun wirklich bezogen hat mit dieser harten Übersetzung.
1: Du hast also die Antwort von Bundeskanzler Merz schon angesprochen, der nach dem Wahldebakel in Sachsen-Anhalt sichtlich angefasst war. Welche Akzente hat er sonst noch gesetzt heute in seiner Rede?
0: Er hat versucht, das ein oder andere Mal einen Bogen zu spannen und nochmal die Politik zu vermitteln. Er hat auch darauf hingewiesen, dass die größte Bedrohung für Wladimir Putin die Strahlkraft der Demokratie sei. Und er hat sich überhaupt bemüht, ein wenig die Reformbemühungen sowie auch die Außenpolitik, auch die Verteidigung und Unterstützung für die Ukraine in ein größeres Bild zu setzen. Er hat eben bezogen auf die Ukraine auch gesagt, dort werde unsere Freiheit und unsere Sicherheit verteidigt und die Notwendigkeit der Investitionen in Rüstung noch einmal begründet.
1: Und die Unterstützung damit noch mal manifestiert. Und die SPD, auf der Pressekonferenz nach der Wahl am Wochenende klang es ja besonders bei Bärbel Baas nach einer möglichen Rolle rückwärts bei den Reformvorhaben. Inwieweit klang das heute an?
0: Ja, das klang bei der SPD jetzt nicht primär an. Auch Matthias Mirsch als Hauptredner der SPD hat darauf verwiesen, dass man über die Reformen noch mal reden müsse, besonders in ihrer sozialen Ausgestaltung. Das hat aber übrigens auch Bundeskanzler Friedrich Merz in der Debatte heute deutlich gemacht und bezogen auf die sogenannte Rente mit 63, also den abschlagsfreien Ruhestand nach 45 Beitragsjahren im Alter von 63 Jahren, noch mal erwähnt, dass man dort noch mal darüber nachdenken müsse. Auch das ist mit Sicherheit eine Reaktion auf das Wahlergebnis von Sachsen-Anhalt und widerspricht so ein wenig dem, was man ja nach der Vorstellung der Rentenkommission mit den 33 Punkten als Bundespolitik gemeinsam mit Bärbel Baas, der Bundesarbeitsministerin von der SPD und eben der Kanzler selbst gesagt hat, das sei ein Gesamtkunstwerk, das dürfe nicht mehr aufgeschnürt werden. In Sachen Sozialreformen wird es mit Sicherheit Debatten geben. Das liegt ein Stück weit in der Natur der Sache, weil jetzt Gesetze geschrieben werden müssen und dann werden sie auch gelesen.
1: Formal geht es bei der Generaldebatte ja um den Haushalt des kommenden Jahres, vor allem um den Etat für Auswärtiges, Verteidigung und Entwicklung. Welche Positionen waren da von den anderen Parteien zu hören, Christoph?
0: Na, bei der Haushaltsdebatte, also jetzt werden nach und nach die Einzeletats debattiert, da wird es keinen Umschift in den Argumenten geben. Der Hauptvorwurf der Opposition von der AfD ist gewesen, bezogen auf diesen Haushalt, er führe eben in den Staatsbankrott. Damit gemeint sind die steigenden, perspektivisch steigenden, exorbitanten Zinszahlungen, die sich in absehbarer Zeit alleine auf 80 Milliarden Euro summieren könnten. Von der Linken gab es Kritik an der Art der Haushaltssanierung und an den sozialen Reform. Es würde die, die eh nicht viel hätten, treffen. Moniert wurde von vielen, auch von den Grünen, dass beispielsweise der Sofortzuschlag abgeschafft werden soll. 25 Euro für besonders einkommensschwache Familien und Kinder. Katharina Dröge hat da noch einen interessanten Punkt gemacht, der Friedrich Merz wahrscheinlich schmerzen dürfte. Sie hat ihn daran erinnert, dass er die Tür zum Populismus selber ein Stück weit aufgestoßen habe, indem er im Wahlkampf eben Versprechen abgegeben habe, die er nicht hat halten können. Und das alles so dröge für ein paar billige Klicks. Das wird Friedrich Merz mit Sicherheit wählen.

0: ihr getan haben.
1: Was am Ende sich ja auch in seinen Beliebtheitswerten niedergeschlagen hat. Danke, Christoph Mestmacher nach Berlin.
0: Gerne.
2: Wer den Personalausweis oder Führerschein vorzeigen muss, greift meistens ins Portemonnaie. Bald könnte aber auch das Smartphone reichen. Bundesdigitalminister Wildberger hat heute seine Pläne für eine digitale Brieftasche vorgestellt. Damit soll man sich ab nächstem Jahr europaweit ausweisen können. Eine App verwahrt dann digitale Identitätsnachweise. Plastikkarten könnten dann also auch zu Hause bleiben.
3: Führerschein und Fahrzeugpapiere bitte. Bei der Polizeikontrolle im Portemonnaie und Handschuhfach kramen soll bald der Vergangenheit angehören. Ab Januar 2027 soll sich jeder, der will, eine vom Staat herausgegebene App kostenfrei aufs Handy laden und darin Dokumente wie die Mitgliedskarte fürs Fitnessstudio, aber auch offizielle Papiere wie Führerschein oder Personalausweis speichern können. Zunächst soll es einfacher werden, sich online auszuweisen. Schrittweise sollen weitere Funktionen hinzukommen.
4: Zehnerkarte fürs Hallenbad oder Bahn perspektivisch natürlich, all diese Dinge. Und da ist auch der kommunalen Vielfalt keine Grenzen gesetzt.
3: Zum Start soll die App bei rund 40 Anbietern genutzt werden können. Auch beim Abschluss von Handyverträgen oder bei der Post.
5: 390.000 Bürgerinnen und Bürger in Deutschland holen jeden Tag Pakete bei uns in den Filialen und in Paketshops ab, müssen ihren Ausweis vorzeigen.
3: Die App müsse dabei verhindern, dass Unternehmen zu viel von Nutzern erfahren.
6: Meine Erwartung an die Bundesregierung ist, dass sie eine Infrastruktur, eine App vorlegen, wo der Datenschutz, wo die IT-Sicherheit von vornherein mitgedacht wird, damit wir größtmögliche Akzeptanz und Vertrauen in der Bevölkerung bekommen.
3: Inwieweit das gelingt, wird sich im kommenden Jahr zeigen.
2: Bianca Kastel vom Innovationsverbund Öffentliche Gesundheit ist uns jetzt zugeschaltet. Willkommen, Frau Kastel. Sie soll das Leben einfach machen, haben wir gerade gehört, die EuDi-Wallet. Sehen Sie das Projekt als etwas Positives?
7: Ich glaube, die Intention des Projektes ist durchaus sinnvoll, dass man das Thema digitales Ausweisen, digitales sicheres Ausweisen sinnvoll lösen will, aber muss dann natürlich auch durchaus richtig machen. Das heißt, man muss es richtig und vertrauensvoll umsetzen und da gibt es durchaus Luft nach oben.
2: Was meinen Sie genau mit der Luft nach oben, die es da noch gibt?
7: Also im Prozess der Genese der EuDi-Wallet ist es so gewesen, dass man diese zum Beispiel den Quellcode der App oder auch die verschiedenen Entscheidungen, die getroffen wurden, hat man erst sehr spät offengelegt. Das heißt, man hat erstmal sehr, sehr intransparent gearbeitet und hat so kurz vor Ende gesagt, ja, jetzt wäre es vielleicht schon mal ganz gut, dass wir den Quelltext offenlegen. Die Bundesregierung hat das schon mal besser gemacht, zum Beispiel mit der Corona-Warn-App, da hat man von Anfang an eigentlich den gesamten Prozess offengelegt, dass es bei der Wallet nicht passiert.
2: Wer entwickelt denn diese App?
7: Die App entwickelt die Common Codes AG, das ist so eine GmbH, das ist so ein eigenes Unternehmen, das dafür gegründet wurde, die Wallet weiter zu betreiben. Das ist quasi eine Ausgründung der Sprint, Agentur für Sprint-Innovationen und die macht das im Auftrag des Bundesdigitalministeriums.
2: Und wie waren die Vorgaben? Die sind ja von der EU beschlossen worden.
7: Ja, es gibt europäische Vorgaben, aber grundsätzlich ist es so, dass natürlich diese europäischen Vorgaben dann auch in nationales Recht überführt werden und auch dieses nationale Recht natürlich auch entsprechend sich in Technik abbildet. Das heißt, die deutsche Wallet ist natürlich auch nach deutschen Regularien und Stakeholdern entsprechend entwickelt worden. Das heißt, alle Entscheidungen, wie das in Deutschland ausgeprägt wird, wie die Technik auch umgesetzt wird, sind in Deutschland auch getroffen worden.
2: Das heißt jetzt aber, der Quellcode, der ist jetzt offengelegt?
7: Der ist offengelegt, ja. Aber nur zum Teil, weil natürlich die Wallet erst zum 2. Januar auch wirklich online geht.
2: Müsste da noch mehr Transparenz herrschen, Ihrer Meinung nach?
7: Ja, durchaus. Weil was man zum Beispiel bei diesem Quelltext nicht sehen kann, was dahinter vielleicht für eine Betriebsinfrastruktur steht, wie diese Software erstellt wird. Das heißt, ich kann jetzt nicht dafür sorgen, dass ich eine eigene Wallet mir selbst bauen kann und die auch selbst prüfen kann, sondern muss auch ein bisschen darauf vertrauen, dass das, was die Sprint bzw. die Common Codes GmbH da erstellt, auch wirklich so wohl funktioniert, wie es veröffentlicht wurde. Aber ich sollte es natürlich immer ganz gut eigens nachvollziehen können.
2: Dabei geht es ja um Daten, die wirklich sicher sein müssen. Also da geht es wirklich um den Personalausweis oder den Führerschein, also nicht nur um irgendeine Fahrkarte. Wie sehen Sie denn das? Ist der Datenschutz gewährleistet, gerade dann, wenn man nicht genau hinter die Struktur dieses Betriebssystems schauen kann?

0: Also bei dem Thema Audi Wallet ist es so, dass es durchaus auch wieder Luft nach oben gibt mit dem Thema Datenschutz. Im Prinzip ist es so, dass viele Organisationen, die Wallet benutzen wollen, auch beliebige Daten abfragen können. Es wird den Nutzern dann überlassen, diese Daten möglicherweise freizugeben oder nicht freizugeben. Ich glaube, hier braucht es einfach noch eine genauere Einschränkung, dass man auch genauer guckt, was wird denn möglicherweise von diesem Unternehmen abgefragt und natürlich auch regularisch sicherzustellen, dass dort keine Nutzerprofile oder anderen schadhaften Abfragen gestellt werden können.
1: Wo liegen denn die Daten? Sind die denn auf dem eigenen Handy oder in irgendeiner Cloud?
0: Also die Architektur der Wallet ist so eine hybride Architektur. Das heißt, sie haben zwar Teile von dieser Wallet auf dem Smartphone, das heißt, sie sind in gewisser Weise die Schlüssel zu den sensiblen Daten, aber die eigentlichen sensiblen Daten, wie diese Ausweisdaten zum Beispiel, die liegen in der Cloud und das heißt, sie müssen auch immer, wenn sie die Wallet nutzen werden, immer eine Verbindung zu dieser Cloud haben. Das heißt, es ist nicht so ganz das, was das BMDS behauptet, dass es die Daten in ihrer Hand sind. Es sind nur zum Teil die Daten in ihrer Hand.
1: Was müsste sich konkret aus Ihrer Sicht jetzt noch verbessern bis zum Start, der soll ja schon Anfang nächsten Jahres sein?
0: Also was, glaube ich, durchaus noch wichtig ist, dass man natürlich auch noch weiter Dinge veröffentlicht, die zu dieser Wallet-Infrastruktur gehören. Was natürlich auch besonders wichtig ist, dass diese Wallet vorher auch entsprechend geprüft wird durch neutrale Dritte. Gibt es zum Beispiel das Bundesamt für Sicherheit und Informationstechnik, dass das entsprechend noch abnehmen muss. Aber es wäre natürlich auch sinnvoll, wenn entsprechend Dritte, wie zum Beispiel der Chaos Computer Club, nochmal das genauer angucken können, was denn da eigentlich passiert und ob da wirklich auch kein Schabernack getrieben wird.
1: Sagt Bianca Kastel vom Innovationsverbund Öffentliche Gesundheit. Frau Kastel, vielen Dank für das Gespräch.
0: Gerne.
2: Der Tag, als die Kaltfront kam, das haben wir heute erlebt. Dieser Wolkenabend, der im Laufe der Nacht schon und dann über den Tag hinweg immer weiter nach Süden durchgezogen ist, da steckt auch immer noch Regen drin. Aber das wandert allmählich raus. Dahinter erstmal der Streifen, wo es trockener ist, aber in Richtung Nordwesten schon wieder Schauer unterwegs. Das Entscheidende ist aber die Temperatur, die heute schon sehr viel niedriger liegt als das, was wir gestern erlebt haben. Für manche ist es gefühlt schon fast ein Temperaturschock. Kein Wunder, wenn es einfach mal so schnell um 10 Grad nach unten geht. Deswegen ist es aber längst nicht zu kalt. Im Gegenteil, wir sind jetzt auf einem für die Jahreszeit völlig normalen Temperaturniveau angekommen. Das bleibt auch noch ein bisschen, bevor es dann zum Wochenende schon wieder wärmer wird. Das ist wirklich verrückt mit diesem Sommer, der auch nicht nur so viel Wärme geliefert hat, sondern auch sehr viel Sonnenschein übers Jahr bisher, sodass der Anteil der Erneuerbaren an der Stromproduktion in der Zwischenzeit bei etwa 60% in Deutschland liegt. Und jedes Jahr, falls Sie auch profitieren möchten, nicht jedes Jahr, sondern jeden Tag werden im Moment 1000 Balkonsolaranlagen von Privatnutzern installiert. Jeden Tag 1000 weitere, um von diesem vielen Sonnenschein zu profitieren. Wir schauen uns jetzt mal die nächsten 24 Stunden an. Ist da viel Sonnenschein möglich? Wir sehen, das Tief wird abgedrängt. Das Hochdruckgebiet drückt so ein bisschen rein. Es wird schon wieder eine ruhigere Wettersituation, zumindest in weiten Teilen der Republik, nicht überall. Zum einen die Kaltfront, die nach Südosten rauszieht. Dann die Schauer im Nordwesten, die erstmal in sich zusammenfallen. Morgen haben wir ein Wechselspiel aus Wolken und Sonnenschein. Es ist häufig trocken und nicht selten gibt es blauen Himmel. Da kann die Balkonsolaranlage Strom liefern. Die Nachttemperaturen, stellenweise Abkühlung bis auf 3 Grad, das ist dann schon ziemlich frisch. Aber tagsüber absolut normales Temperaturniveau. Die 18 in Schleswig-Holstein, 24 sind es am Oberrhein. Es gibt auch Regionen, wo wir bei 15 Grad hängen bleiben. Aber wie gesagt, es ist September, da ist das gar nicht ungewöhnlich. Und wenn wir uns dann die weiteren Aussichten ansehen, dann stellen wir fest, es geht schon wieder nicht ganz in Richtung 30. Aber eine 28 am Sonntag ist durchaus drin. Wobei der Sonntag an sich insgesamt dann mal wieder etwas wechselhafter wird, etwas mehr Regen. Ansonsten ist es doch in weiten Teilen ziemlich trocken. Zurück nach Hamburg.
1: Wir schauen auf weitere Themen des Tages mit Daniel Frevel aus unserer Redaktion. Wir schauen noch mal auf den Jemen. Da haben wir gestern schon ausführlich drüber berichtet, denn die Sorge vor einer Eskalation des Konflikts zwischen Houthi-Rebellen, die vom Iran unterstützt werden, und Saudi-Arabien, die wächst. Wie ist der Stand heute?
3: Ja, du hast es gesagt, es ist seit etwa einem Monat schon so, dass die Kämpfe im Jemen wieder angefacht sind zwischen den Houthi-Rebellen und den jemenitischen Regierungstruppen, die eben unterstützt durch Nachbarland Saudi-Arabien, die Houthis wiederum unterstützt durch den Iran. Wir sehen Bilder hier von heute, die Kämpfe der Regierungstruppen gegen Houthi-Hochburgen, die gehen weiter. Nachdem, muss man sagen, es eine weitere Eskalationsstufe gab. Die Houthis haben nämlich in Saudi-Arabien Ziele angegriffen. Dabei sind wohl 70 Menschen verletzt worden, zahlreiche Gebäude zerstört worden und auch Ölfelder sind in Brand geraten. Das sollen auch Satellitenaufnahmen zeigen. Daraufhin, hier sehen wir Bilder der saudischen Regierung von den zerstörten Gebäuden. Daraufhin haben die Houthis vermeldet, dass es wiederum saudische Gegenangriffe gegeben habe, mehr als 30 Luftangriffe. Da hat die saudische Regierung sich noch nicht zu geäußert im Anschluss. Und die Sorge bei Experten, die ist eben groß, dass wir hier eine erneute Eskalation dieses schon lange schwelenden, immer wieder ausbrechenden Konfliktes sehen. Eigentlich gab es eine Waffenruhe. 2022 wurde sie unterschrieben. Danach waren die Kämpfe zwischen den Houthis und Saudi-Arabien weitestgehend zum Erliegen gekommen. Aber das, was wir hier in den vergangenen Wochen und jetzt auch eben in den vergangenen Tagen sehen, das spricht eben dafür, dass diese Waffenruhe hinfällig ist und dieser Konflikt gerade vor einer weiteren Ausweitung steht.
1: Wir kommen zu einem Konflikt der Diplomatie zwischen Großbritannien und Israel. Großbritannien hatte gestern Abend ein Handelsverbot für Waren aus völkerrechtswidrigen Siedlungen im Westjordanland angekündigt. Und daraufhin verkündete Israel, man werde das britische Konsulat in Jerusalem schließen und Sanktionen gegen britische Politiker verhängen. Was hat sich seitdem getan?
3: Ja, der britische Premier Andy Burnham, der hat heute Rede und Antwort gestanden beim Prime Minister's Questioning im britischen Unterhaus und hat dort diese Maßnahmen verteidigt. Man könnte sagen, diesen Richtungswechsel der britischen Außenpolitik gegenüber Israel verteidigt. Er sagte, hier gehe es darum, Ungerechtigkeiten zu beseitigen, wo Menschen aus ihren Häusern vertrieben würden, ihr Zuhause verlieren würden oder in ihrem Alltag eingeschüchtert würden. Worum geht's genau? Gestern hatte Außenminister Miliband eine Neuausrichtung der Beziehung zu Israel angekündigt und darunter eben ein Handelsverbot mit Firmen, die in diesen Siedlungen im Westjordanland produzieren. Außerdem soll es Maßnahmen gegen Unternehmen und Einzelpersonen geben, die Dienstleistungen für Siedlungen anbieten und erbringen. Frankreich, Kanada und 9 weitere Regierungen hatten sich diesen Maßnahmen angeschlossen und du hast es gesagt, die Reaktion Israels war harsch. Der Außenminister Gideon Saar sagte gestern, das sei eine abscheuenswürdige Praxis. Das Vorgehen Großbritanniens sei moralisch verwerflich und stelle eine eklatante Einmischung in die Angelegenheiten eines souveränen Staates dar. Außerdem dürfe das jüdische Volk habe das Recht, im gesamten Land Israel zu leben, so der Minister. Deutschland hat sich diesen Maßnahmen nicht angeschlossen, kritisiert aber die israelische Siedlungspolitik zunehmend scharf, insbesondere auch die E1-Siedlung. Da geht es darum, dass mehr als 3.400 Wohneinheiten gebaut werden sollen, die faktisch das Westjordanland zweiteilen würden und damit die Mobilität der Palästinenserinnen und Palästinenser erheblich einschränken würde. Gegen diese Siedlung richten sich viele Proteste und eben auch teilweise die Maßnahmen, die Großbritannien da gestern angekündigt hat, die diplomatischen Beziehungen zwischen dem Vereinigten Königreich und Israel deutlich verschärfen dürften.
1: Anderes Thema. Die EU-Kommission hat heute angekündigt, künftig mit schärferen Regeln gegen Kurzvermietungsplattformen, zum Beispiel Airbnb, vorzugehen. Wie will man das machen?
3: Ja, das Problem ist klar, die Mietpreise in europäischen Metropolen, die steigen seit Jahren. In den vergangenen 10 Jahren laut EU in Berlin etwa um knapp 60%, Madrid 75%, in Lissabon, Portugal sogar über 100%. Und als ein Teil des Problems sieht die EU-Kommission eben diese Kurzzeitvermietung in Form von Airbnb etwa. Da ist das bisher so und wird auch weiterhin so sein, dass nur die lokale Einheit, also die Großstadt an sich, gegen solche Plattformen vorgehen werden kann, das Vermieten von Wohnungen in den eigenen Städten verbieten kann. Dagegen klagen aber eben diese Dienste wie Airbnb und das Ganze steht nicht wirklich auf rechtlich sicheren Füßen und da möchte die EU-Kommission nun mit neuen Regeln gegensteuern, dass man eben Städten die Möglichkeit gibt, eine Lage anzugeben mit angespannten Wohnungsmarkt, den auszuweisen, wenn bestimmte Kriterien erfüllt sind und damit soll ein Verbot der Vermietung von Wohnungen sozusagen auf rechtlich sicherere Füße gestellt werden. Airbnb hat sich heute dazu geäußert, sagte, man solle sich lieber darauf konzentrieren, wo der Mangel tatsächlich liege, nämlich beim Bau und bei der Renovierung von leerstehenden Wohnungen, die es in ganz Europa gäbe. Trotzdem dürften viele, die, wir sehen es hier in den vergangenen Monaten und Jahren, gegen Airbnb und solche Plattformen protestiert haben, das heute zumindest zur Kenntnis nehmen. Ob es aber tatsächlich Maßnahmen sind, die einen Erfolg haben werden, das wissen wir natürlich noch nicht.
1: Daniel Frevel, vielen Dank. Hat Israels Premier Netanyahu eine Warnung aus den Vereinigten Arabischen Emiraten vor dem Hamas-Überfall am 7. Oktober vor 3 Jahren ignoriert? Das berichtet zumindest die Zeitung Haaretz. Demnach soll Netanyahu kurz vor dem Angriff ausdrücklich darauf aufmerksam gemacht worden sein. 45 Minuten lang habe der Präsident der Vereinigten Arabischen Emirate Bin Zayed mit ihm darüber telefoniert. Netanyahu dementiert und will die Zeitung verklagen. In Israel sorgt der Bericht für großes Aufsehen und das mitten im Wahlkampf.
4: Israelische Fernsehnachrichten gestern. Der 7. Oktober 2023 ist Aufmacher. Journalist Shlomi Eldar stellt eine Recherche vor, die für Schlagzeilen sorgt. Israels Premierminister Netanyahu habe einige Tage vor dem Terrorangriff der Hamas einen Anruf aus den Vereinigten Arabischen Emiraten erhalten. Präsident Mohammed bin Zayed habe gewarnt, der Hamas-Chef in Gaza spreche von einem Großangriff gegen Israel. Eldar bezieht sich auf anonyme Quellen in Abu Dhabi und Gaza. 45 Minuten soll das Telefonat mit Netanyahu gedauert haben. Der habe die Warnung nicht ernst genommen. Netanyahu hat erklärt, wir sind okay mit Gaza, aber wir haben ein Problem mit dem Westjordanland. Dort verstärken wir unsere Truppen. Mach dir keine Sorgen. In Abu Dhabi wird weder bestätigt noch dementiert, dass das Gespräch stattgefunden hat. Premierminister Netanyahu droht auf X, gegen die Berichterstattung zu klagen. Immer wieder weist Netanyahu Anschuldigungen zurück, er habe verschiedene Warnungen ignoriert und am Morgen des Angriffs zu spät reagiert. Schreibt die Verantwortung Militär und Geheimdienst zu. Man hätte den Premierminister aufwecken müssen, das haben sie nicht gemacht. Warum nicht? Das verstecken sie die ganze Zeit. Netanyahu stellt sich Ende Oktober erneut zur Wahl. Dass der jüngste Bericht seine Anhänger umstimmen wird, unwahrscheinlich. Dies wird keine substanziellen Auswirkungen oder überhaupt irgendeinen nennenswerten Einfluss haben. In Israel bilden sich Meinungen nicht allein aufgrund des 7. Oktober. Netanyahus Herausforderer in der Opposition versprechen heute erneut, sie wollen die Versäumnisse rund um den 7.10. nach den Wahlen aufarbeiten.
1: Zu den Vorwürfen gegen Netanyahu hat meine Kollegin Bibiana Barth mit unserer Tel Aviv-Korrespondentin Pia Steckelbach gesprochen und sie gefragt, wie der Vorwurf gegen den israelischen Premier genau untermauert wird.
4: Ja, zwei israelische Journalisten, Shlomi Eldar und Ruth Yuval, haben im Rahmen der Recherche für ein Buch über ein Jahr nach eigenen Angaben an diesem Vorwurf recherchiert, beziehen sich da auf anonyme Quellen. Demnach soll der Präsident der Vereinigten Arabischen Emirate, Mohammed bin Zayed, Ende September 2023 45 Minuten lang mit dem israelischen Premierminister Netanyahu gesprochen haben. Im Sommer 2023 waren Israel und die Hamas im Gazastreifen in Verhandlungen. Damals ging es um eine Seeblockade und um einen Gefangenenaustausch. Und in diesem Rahmen soll Yahya Sinwar, der damalige Chef der Hamas im Gazastreifen, mit einem palästinensischen Vermittler gesprochen haben, soll gesagt haben, er bereite ein wortwörtlich Erdbeben gegen Israel vor. Dieser Vermittler hat dann mit einem Berater des emiratischen Präsidenten gesprochen, ihn gewarnt und daraus soll dann eben dieses Telefongespräch entstanden sein. Netanyahu, so heißt es in dem Buch, habe diese Warnung aber nicht ernst genommen, habe gegenüber Mohammed bin Zayed auf die Gefahr aus dem besetzten Westjordanland verwiesen, die Israel damals als deutlich relevanter eingeschätzt habe.
5: Und wie reagiert Netanyahu jetzt? Er versucht sich ja zu wehren.
4: Netanyahu bestreitet, dass ein solches Gespräch stattgefunden hat. Er hat auf X ein Statement veröffentlicht, sagt, diese Berichte seien linkspolitisch motiviert. Es gäbe auch gar keine Belege dafür, dass ein solches Gespräch stattgefunden habe. Und er droht eben, einen der Autoren dieses Berichts, Shlomi Eldar, zu verklagen und eben auch Haaretz, die Zeitung, in der Eldar zuerst gestern veröffentlicht hat.
6: Hier sollte etwas an dem Vorwurf dran sein, dann wäre das ja einem Erdbeben gleich in Israel. Wie reagiert die Bevölkerung und auch die Opposition?
4: Naja, man muss sagen, dass dieser Bericht zu einem Zeitpunkt kommt, an dem ohnehin sehr viel über Netanyahus Verantwortung rund um den 7.10.2023 gesprochen wird. Der Wahlkampf hat längst begonnen für die Parlamentswahl Ende Oktober und Oppositionsparteien nutzen das jetzt noch einmal, um eine unabhängige Untersuchungskommission zu fordern. Das hat Netanyahu bisher abgelehnt, um nochmal zu betonen, in ihren Augen die Schuld, die Verantwortung, die Netanyahu dafür trägt, weil er Warnungen ignoriert haben soll und weil er eben den Angriff in Augen der Opposition hätte verhindern können. Netanyahu hat immer wieder bestritten, Warnungen erhalten zu haben, hat immer wieder Verantwortung gelenkt auf den Sicherheitsapparat, auf den Chef des Inlandsgeheimdienstes und auf seinen damaligen Generalstabschef, die ihn am 7.10. auch angeblich nicht früh genug geweckt haben sollen. Dabei gab es auch in der Vergangenheit Berichte darüber, dass aus Ägypten etwa und auch vom CIA-Chef schon im Sommer 2023 Warnungen gekommen sind, dass die Hamas etwas vorbereite gegen Israel. Die Frage ist eben, inwiefern sich das jetzt auch auf die Wahlen auswirkt. Ich habe eben mit einer Politikwissenschaftlerin von der Universität Tel Aviv gesprochen. Sie sagt, dass die Anhänger Netanyahus eben genauso wie er diese Veröffentlichung als politisch motiviert wahrnehmen werden und sich eben davon nicht beeinflussen lassen, was ihre Wahlentscheidung angeht.
6: Mhm. Wie sind denn die Reaktionen aus den Emiraten?
4: Ja, das Außenministerium der Vereinigten Arabischen Emirate hat in einem Statement dieses Gespräch weder bestätigt noch abgelehnt, dass es ein solches Gespräch gegeben habe. In diesem Statement heißt es, man sei im Gespräch gewesen mit Israel. Dazu muss man wissen, die Vereinigten Arabischen Emirate sind Teil der Abraham Accords. Das heißt, sie haben Beziehungen zu Israel und sie hatten eben auch vor 3 Jahren großes Interesse daran, dass Ruhe in der Region besteht.
6: Pia, nochmal zur Einordnung. Jetzt sind Angriffe von Seiten der Hamas auf Israel keine Seltenheit. Allerdings, dass der Präsidentenpalast in Abu Dhabi sich einmischt, wäre ein eindringliches Zeichen an Israel gewesen. Wie ist deine Einschätzung als Beobachterin? Was könnte dann wahrhaftig dran sein an diesem Vorwurf? Und warum sollte oder könnte Netanyahu ihn nicht ernst genommen haben?
4: Na, im Sommer 2023 und auch im Herbst hat man innerhalb des israelischen Sicherheitsapparats schon sehr auf das besetzte Westjordanland geschaut. Damals hat man sehr darauf geschaut, was militante palästinensische Gruppen planen, Anschläge, die auch durchführen, und radikale israelische Siedler. Das heißt, in Gaza wähnte man relative Ruhe. Man hat damals gedacht, auch mit wirtschaftlichen Anreizen, wie zum Beispiel Arbeitserlaubnisse für palästinensische Arbeiter, die dann in Israel arbeiten können, eine relative Ruhe schaffen zu können. Und auch die Autoren dieses Buches, dieses Artikels weisen darauf hin, dass Netanyahu am Ende des Gesprächs mit Mohammed bin Zayed eben auf das besetzte Westjordanland verwiesen habe und eben die Lage in Gaza als nicht sonderlich explosiv eingeschätzt habe.
6: Mhm. Und was würde es bedeuten, sollte sich der Vorwurf bestätigen?
4: Ich gehe nicht davon aus, dass wir im Nachhinein noch eine Bestätigung weder aus den Vereinigten Arabischen Emiraten noch aus Israel erhalten, dass dieses Gespräch stattgefunden hat. Es ist eine weitere, wenn auch die bisweilen wahrscheinlich konkreteste Warnung, Hinweis darauf, dass Netanyahu gewusst haben könnte, dass die Hamas einen Anschlag plant. Es gibt den Oppositionsparteien Futter im Wahlkampf, wird aber wahrscheinlich Netanyahu-Anhänger nicht in ihrer Wahlentscheidung beeinflussen. Es erhöht aber auch nochmal den Druck auf Netanyahu, denn das Thema wird hier in Israel auch heute noch einen Tag später diskutiert.
6: Einschätzungen und Einordnungen von Pia Steckelbach aus Tel Aviv. Vielen Dank.
1: Nach dem Eklat zwischen dem BSW-Landesverband in Thüringen mit der Bundesspitze hat sich die Landtagsfraktion jetzt offiziell aufgelöst. Ex-BSW-Mitglieder rund um Vizeministerpräsidentin Wolf gründeten umgehend eine neue Fraktion, und zwar von der neu ins Leben gerufenen Partei Thüringen gerecht. Gemeinsam mit CDU und SPD wollen sie weiter die Minderheitsregierung von Ministerpräsident Vogt mittragen. Meine Kollegin Bibiana Barth hat unseren Reporter in Erfurt, Christian Müller, gefragt, wie es in Thüringen jetzt weitergeht.
7: Naja, sagen wir so, die Lage ist kompliziert, denn die neue Fraktion, die sich gebildet hat, die besteht eben aus 10 Mitgliedern aus der ehemaligen BSW-Fraktion. Ein Fraktionsmitglied ist sogar parteilos, ist also nicht eingetreten in die neue Partei Thüringen gerecht. Und dann gibt es ja noch einzelne Abgeordnete, die sozusagen drumherum noch sitzen. Da hat sich eine Gruppe gebildet, auch eine Kleinstpartei kann man sie nennen, die heißt Deine Stimme zählt. Das sind also 3 ehemalige BSW-Abgeordnete, die sitzen jetzt separat. Und es gibt noch 2 Mitglieder des BSW in Thüringen, nämlich die Abgeordneten Künzel und Wirsing. Und die sitzen weiterhin fürs BSW im Parlament. Also ziemlich unübersichtlich, die ganze Sache. Und deswegen hat auch die heutige Landtagssitzung mit Verspätung begonnen, weil all diese Formalitäten ja erstmal irgendwie geklärt werden müssen. In der Zwischenzeit ist auch der ehemalige Vizepräsident

0: also Landtagsvizepräsident vom BSW, Steffen Quasebart, mit einer persönlichen Erklärung zurückgetreten. Also ziemlich unübersichtlich gerade die Sache hier in Erfurt im Thüringer Landtag.
1: Versuchen wir trotzdem ein bisschen Struktur reinzubringen und schauen auf die Größe dieser kleinen neuen Parteien. Gegründet durch Vizeministerpräsidentin Katja Wolf, Thüringen gerecht. Wofür steht die Partei?
0: Katja Wolf hat gesagt, diese neue Partei steht im Grunde für die gleichen Inhalte, die auch das BSW vertritt. Nämlich da geht es um soziale Gerechtigkeit, um wirtschaftliche Vernunft, um Frieden. Das ist auch dieser neuen Partei ganz, ganz wichtig. Und es geht ihr um eine Abgrenzung zu Rechtspopulisten und zu für in Thüringen auch als rechtsradikal eingestufte Parteien wie die AfD.
1: Schauen wir noch mal auf die Gründe der Auflösung. Ein nicht aufzulösender Bruch zwischen Bundesebene und Landesebene, kann man sagen. Wovon handelten die heftigen Auseinandersetzungen mit BSW-Gründerin Sarah Wagenknecht?
0: Ja, das Problem hier in Thüringen war ja von Anfang an, dass Sarah Wagenknecht nicht wollte, dass das BSW in Regierungsbeteiligung kommt, sondern dass das BSW eine Oppositionsrolle einnimmt. Das hat Katja Wolf mit ihren Getreuen von Anfang an abgelehnt, hat gesagt, wir wollen, wenn wir in diesen Thüringer Landtag kommen, auch mitgestalten, ist deswegen in eine Koalition eingetreten mit SPD und mit CDU, die sogenannte Brombeer-Koalition. Und ja, an diesem Stand der Dinge wollen Sie auch festhalten mit der neuen Partei Thüringen gerecht. Allerdings haben Sie natürlich jetzt überhaupt keine Mehrheit mehr im Parlament in dieser neuen Konstellation. Es gab ja schon vorher eine Pattsituation. Also die Brombeere hatte 44 Stimmen, die Opposition ebenfalls 44 Stimmen. Und das verschiebt sich jetzt natürlich auch. Jetzt weiß man gar nicht mehr so richtig, wer ist noch in der Opposition und wer ist tatsächlich in Regierungsverantwortung bzw. wer stützt die Regierung. Auch das muss erst mal geklärt werden in den kommenden Tagen und Wochen hier in Erfurt.
1: Eine Regierung, die sich erst mal wieder finden muss. Was ist denn vom BSW in Thüringen überhaupt noch übrig?
0: Ja, hier im Parlament, wie ich schon gesagt habe, zwei Abgeordnete, die noch für das BSW im Erfurter Landtag sitzen und dann die Basis. Man spricht von etwa 500 Mitgliedern, die es hier in Thüringen gab und wo auch ein Riss durch die Parteibasis geht. Eine Hälfte, die sozusagen die Position von Katja Wolf und ihren Getreuen vertritt und die andere Hälfte, die Sarah Wagenknecht folgt und ihrer Politik, die sie von Berlin oder von wo auch immer aus versucht, in den Thüringer Landtag und in die Thüringer Politik hineinzutragen. Also da ist das BSW in Thüringen auch gespalten. Das hat sich auch bei diesen Mitgliederversammlungen gezeigt, wo also natürlich nicht alle hinter Katja Wolf stehen, aber auch nicht längst alle hinter Sarah Wagenknecht stehen. Also auch da geht mitten durch dieses BSW in Thüringen ein Riss.
1: Wie ist deine Einschätzung? Wie stabil ist die Minderheitsregierung aus CDU und SPD rund um Ministerpräsident Mario Vogt jetzt? Wie vertrauensvoll ist die Zusammenarbeit mit der neuen Partei?
0: Also der Ministerpräsident geht davon aus, dass es weiterhin eine vertrauensvolle Zusammenarbeit geben wird, sowohl mit der SPD als auch mit der neuen Partei Thüringen gerecht. Aber er weiß natürlich auch, dass es jetzt noch schwieriger wird zu regieren, weil eben jetzt noch mehr Stimmen fehlen. Und durch diese unklare Konstellation, die ich gerade geschildert hatte, mit diesen verschiedenen Splittergruppen und mit Abgeordneten, die sich noch nicht entschieden haben, ob sie jetzt Opposition oder regierungstragend sein wollen, dass er dann noch mehr, also der Ministerpräsident, auf die Linken im Thüringer Landtag angewiesen ist. Und die haben auch schon hier angedeutet bei der heutigen Sitzung, dass sie natürlich nicht alles mittragen werden, was da kommt von der Regierungskoalition oder von Ministerpräsident Mario Vogt, sondern dass sie alles genau hinterfragen werden. Und das wird wirklich spannend zu sehen, wie sich dann auch die Linken verhalten, welche Forderungen sie hier durchdrücken wollen und wie sie insgesamt mit der neuen Situation umgehen. Ob sie weiterhin mit der, man kann ja jetzt nicht mehr sagen Brombeere, vielleicht gibt es einen neuen Namen für die Koalition, vertrauensvoll zusammenarbeitet, so wie man das bisher gemacht hat. Oder ob sie jetzt stärker ihre Oppositionsrolle einnehmen werden, die Linken hier in Thüringen.
1: Schauen wir zum Schluss noch auf ein anderes ostdeutsches Bundesland. Aus Sachsen-Anhalt heißt es ja von Seiten der AfD, dass das Vertrauen gegenüber dem BSW schwierig sei, besonders wenn es um eine stabile Regierungsbildung geht. Wie reagieren denn die ehemaligen Thüringer BSWler darauf?
0: Naja, im Grunde haben sie ja schon drauf reagiert mit ihrem Parteiaustritt in der vergangenen Woche. Denn der hatte ja damit auch zu tun, dass das BSW in Sachsen-Anhalt angedeutet hat, einen Ministerpräsidenten Siegmund durchaus mitwählen zu wollen oder sich zumindest zu enthalten, dann im dritten Wahlgang. Und jetzt ist ja vereinzelt sogar schon von Zusammenarbeit bis hin zu einer Koalition die Rede, ob die dann kommt, sei jetzt mal dahingestellt. Aber zumindest ist man ja beim BSW in Sachsen-Anhalt offensichtlich nicht abgeneigt, mit der AfD zusammenzuarbeiten. Und das war ja ein Hauptgrund, warum die Thüringer BSW-Fraktion gesagt hat, das können wir nicht weiter unterstützen. Diesen Weg dieser Partei von Sarah Wagenknecht gehen wir nicht weiter mit. Und weswegen ja auch dann die Fraktion geschlossen hier ausgetreten ist, beziehungsweise bis auf diese zwei Mitglieder, die ich genannt habe, das BSW verlassen hat. Also das ist eine sehr fragile Geschichte. Und in Thüringen sieht man das sehr, sehr kritisch natürlich, was da in Sachsen-Anhalt passiert.
1: Zusammengefasst, in Thüringen muss sich jetzt eine neue Koalition bzw. eine neue Regierung zusammenfinden. Danke, Christian Müller, nach Erfurt.
2: Der Blick auf die Spritpreise an den Tankstellen in Deutschland sorgt derzeit bei vielen für Frust. Seit dem Ende des Tankrabatts Ende Juni sind die Preise für Benzin deutlich gestiegen. Das zeigen Auswertungen des ADAC. Im August lag der Durchschnittspreis von Super E5 bei etwa 2,20 Euro pro Liter. In den vergangenen Tagen hat sich der Literpreis noch mal verteuert bei E5, zuletzt im Schnitt auf 2,32 Euro.
3: Eine Tankstelle in Leverkusen. Am Mittag sind die Preise hier hochgeschossen, je nach Sorte auf etwa 2,50 Euro pro Liter.
4: Ja, teuer, gut. Dann, Gott sei Dank muss ich nicht viel Auto fahren.
5: Wir hatten ja einmal schon so eine ich weiß nicht mehr genau, wie es ganz hieß, eine Bremse, damit es günstiger war. Ich glaube, das könnte man wieder einführen.
3: Die deutschen Spritpreise gehören im EU-Vergleich zu den höchsten. Ende August war Dänemark Spitzenreiter mit 2,52 Euro für den Liter Super. Deutschland lag auf Platz 3 mit 2,24 Euro im Tagesdurchschnitt. Im Nachbarland Polen kostete der Liter nur 1,52. Am günstigsten war er in Malta mit 1,34. Hauptgrund für die hohen Preise in Deutschland seien Steuern und Abgaben, so der ADAC, etwa die CO2-Abgabe.
6: Wir sehen einfach, dass viele Menschen noch nicht auf die Elektromobilität umsteigen können und gleichzeitig aufs Auto angewiesen sind. Und deshalb muss man sehr genau die Belastungen prüfen. Und hier sind die Belastungsgrenzen erreicht.
3: Der Staat könnte Sprit billiger machen. Das sehen viele Wirtschaftswissenschaftler aber kritisch. Davon profitierten eher reichere Haushalte, denn die verbrauchen mehr Sprit.
7: Besser ist eine gezielte, direkte Entlastung, so wie eine Pro-Kopf-Zahlung für einkommensschwache Haushalte oder finanzielle Hilfe für kleine Betriebe. Und mittelfristig brauchen wir mehr Wettbewerb bei Raffinerien und Großhandel.
3: Die Mineralölwirtschaft steht im Verdacht, übergroße Gewinne zu machen. Das Bundeskartellamt prüft derzeit, ob die Preiserhöhungen rechtmäßig sind.
2: Ein Restaurantbesuch ist für viele mittlerweile zum Luxus geworden. Davon profitiert die Gastronomie in Supermärkten, Möbelhäusern und Shoppingcentern. Sie wächst so stark wie nie. Das zeigt eine Studie des Handelsforschungsinstituts EHI. Mehr dazu weiß meine Kollegin Anne-Kathrin Petri-Beck an der Frankfurter Börse.
8: Nach jahrelanger Inflation ist vieles teurer geworden. Die Menschen wägen deshalb ganz genau ab, wofür sie ihr Geld ausgeben. Und vielen ist der Restaurantbesuch schlichtweg zu teuer geworden. Und deshalb holen sich zurzeit viele Menschen lieber schnell etwas Günstigeres auf die Hand. Das zeigt eine Studie des Handelsforschungsinstituts EHI, die sogenannte Handelsgastronomie, also zum Beispiel heiße Theken. Imbissbuden, Bäckereien, Cafés oder Tankstellen sind zurzeit gefragter denn je und machen regelmäßig Rekordumsätze. Im Jahr 2025 haben die Händler in Deutschland gut 13 Milliarden Euro umgesetzt. Das waren 7% mehr als im Jahr zuvor und damit so viel wie noch nie. Und für dieses Jahr erwartet das EHI sogar noch mal ein Plus. Und was dabei besonders gut läuft, sind die Klassiker. Also Frikadellen, Currywurst, belegte belegte Brötchen oder Schnitzel, also vor allem viel Fleisch. Viele Einzelhändler erkennen diesen Trend und diese Nachfrage und springen auf den Zug auf. In großen Möbelhäusern sind es zum Beispiel die Hotdogs, die besonders gerne gekauft werden. In Supermärkten sind es unter anderem Salatbars und Asia-Foodshops. Einige Händler setzen sogar auf Foodtrucks oder testen Kochroboter, also schnelle und vergleichsweise günstige Snacks auf die Hand werden immer häufiger angeboten und finden ganz offensichtlich großen Anklang in der Gesellschaft.
2: Viele Städte, Gemeinden und Landkreise haben schwer zu kämpfen. Dabei geht

0: Auch bei diesem Skatepark. Der sollte modernisiert werden. Das wird nun zurückgestellt. Für den Oberbürgermeister noch das kleinste Problem.
1: Wir müssen an unseren Personalkosten sparen. Wir müssen sparen bei den Investitionen. Wir müssen sparen bei den laufenden Kosten. Weniger kulturelle Veranstaltungen beispielsweise. Weniger ÖPNV-Angebot. Das sind die Dinge, die die Menschen spüren werden.
0: Immerhin, aus den goldenen Zeiten hat Neckarsulm Rücklagen. Noch. Deutschlandweit sind die Kommunen nach jahrelangen Überschüssen in den vergangenen Jahren immer weiter ins Minus gerutscht. 2023 betrug das bundesweite Defizit 6,8 Milliarden Euro. 2024 waren es schon 24,8 Milliarden, im vergangenen Jahr dann 31,9 Milliarden Euro. Der Städtetag erwartet, dass das Defizit noch größer wird und will Geld aus dem Bundeshaushalt.
2: Und wir brauchen jetzt eine Soforthilfe, damit wir handlungsfähig bleiben. Umsatzsteuerpunkte, den gesamten Haushalt des Bundes noch einmal anzuschauen. Wo können wir den Kommunen helfen, damit vor Ort die Demokratie nicht flöten geht?
0: Auch in Neckarsulm ist die Angst vor einer ungewissen Zukunft groß. Hier fürchten viele, dass die besten Zeiten hinter ihnen liegen.
3: Wer haftet, wenn eine Werkstatt nach einem Unfall überhöhte Kosten für eine Reparatur berechnet? Mit dieser Frage hat sich heute der Bundesgerichtshof in Karlsruhe beschäftigt. Im konkreten Fall forderte eine Autofahrerin den vollen Betrag für eine Reparatur von ihrer Kaskoversicherung. Die hatte die Zahlung um mehrere hundert Euro gekürzt, mit dem Argument, die Werkstatt habe unnötige Kosten berechnet. Der BGH entschied jetzt, Versicherungen müssen nur das zahlen, was wirklich nötig ist.
4: Ein Streifschaden auf der rechten Fahrzeugseite. Das war der Grund für den Werkstattbesuch der Mandantin von Rechtsanwalt Gursch. Sie hatte zwar eine Vollkaskoversicherung, die bei Schäden eingreift, bei denen kein anderer Verkehrsteilnehmer haften muss, aber
5: die Kaskoversicherung hat sich geweigert, diese Reparaturkosten in voller Höhe zu bezahlen, mit der Begründung, die Arbeiten seien überhöht bzw. überflüssig gewesen.
4: In diesem Fall etwa eine Probefahrt, die gar nicht notwendig war, oder doppelt abgerechnete Covid-Schutzmaßnahmen. Laut allgemeinen Bedingungen für die Kfz-Versicherung muss die Versicherung nur die für die Reparatur erforderlichen Kosten tragen. Der Bundesgerichtshof entschied heute, dass dies nur wirtschaftlich vernünftige Aufwendungen erfasst. Die Kaskoversicherung müsse daher gerade nicht zahlen für
6: Rechnungspositionen, die etwa wegen überhöhter Ansätze von Material oder Arbeitszeit oder wegen unsachgemäßer oder unwirtschaftlicher Arbeitsweise der Werkstatt unangemessen überflüssig oder mangels tatsächlicher Vornahme unberechtigt sind.
4: Wenn eine Werkstatt also mehr abrechnet, als erforderlich war, dann trifft dieses sogenannte Werkstattrisiko in der Regel die Versicherungskunden. Verbraucherschützer raten nach dem Urteil, Kunden sollten künftig einen Kostenvoranschlag an den Versicherer schicken und vor der Reparatur klären, ob er alles zahlt.
3: Das war's für den Moment. Es folgt die 20 Uhr Ausgabe der Tagesschau. Und wir melden uns danach wieder mit unserem Top-Thema, den Trauerfeierlichkeiten zum Tod von König Harald. Bis nachher, wenn Sie möchten.

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1: Guten Abend, ich begrüße Sie zur Tagesschau. Es war hitzig, es war laut und es wurde fast pausenlos attackiert. Bei der Generaldebatte zum Haushalt war die Stimmung im Bundestag heute besonders gereizt. Vor allem während des Schlagabtauschs zwischen AfD-Chefin Weidel und Bundeskanzler Merz. Beide teilten hart aus. Weidel warf der Bundesregierung Totalversagen vor. Schwarz-Rot sei am Ende. Merz dagegen bezeichnete Weidel und ihre Partei als destruktive Kraft. Die AfD versuche, Deutschland zu destabilisieren.
2: Nach dem Erfolg der AfD bei der Landtagswahl in Sachsen-Anhalt nutzt Parteichefin Alice Weidel die Generaldebatte als Bühne für einen scharfen Angriff auf die Union und den Kanzler.
3: In Sachsen-Anhalt haben die Bürger sie nicht nur abgestraft, sondern ihre Partei, die CDU, pulverisiert. In Mecklenburg-Vorpommern sind sie bereits Kleinstpartei und im Bund auf dem besten Weg dahin. Zu Recht.
2: Friedrich Merz als Nächster am Pult entgegnet selbstbewusst und kämpferisch.
4: Die absolute Mehrheit haben Sie nicht und die werden Sie in Deutschland auch nicht erzielen. Nirgendwo in Deutschland werden Sie mit dieser Politik die Mehrheiten bekommen. Sie sind und Sie bleiben, Frau Weidel, eine destruktive Kraft.
2: Während seiner Rede immer wieder Zwischenrufe und Pfiffe aus der AfD-Fraktion. Mehrfach greift die Bundestagspräsidentin ein.
5: Also wir sind hier jetzt nicht auf dem Fußballplatz. Heben Sie sich das fürs Wochenende auf. Wenn das jetzt hier noch mal passiert, so ein Verhalten, schmeiße ich Sie hier raus. Mir reicht es jetzt hier.
2: Eine harte Debatte und aus der Opposition der Vorwurf, die Bundesregierung sei mitverantwortlich für das Erstarken der AfD.
6: Ich finde, es gehört, das kann ich Ihnen jetzt nicht ersparen, zu einem der größten Fehler, die die Union unter ihrer Führung, Herr Merz, in den vergangenen Jahren gemacht haben, dass sie sich haben anstecken lassen von den Verlockungen des Populismus.
7: Dass diese braune Saat trotzdem so gärt, das liegt daran, dass Sie mit Ihrer Politik des sozialen Kahlschlags den Nährboden dafür schaffen.
2: Union und SPD verteidigen ihre Reformen, stellen Änderungen in Aussicht. Und SPD-Fraktionschef Mirsch wendet sich direkt an die AfD.
8: Das beste Rezept gegen Ihre Politik ist die Verfassung der Bundesrepublik Deutschland. Das sage ich Ihnen. Denn all die Dinge, die Sie hier sagen, verstoßen gegen die Verfassung.
2: Fast 4 Stunden Generaldebatte. In weiten Teilen war das für die Beteiligten nicht einfach ein Rededuell, sondern ein hitziger Schlagabtausch.
1: Und damit gleich weiter zu Matthias Deiß in Berlin. Wie haben Sie die Debatte heute erlebt?
9: Vor allem als Redeschlacht zwischen Weidel und Merz. Die Oppositionsführerin siegestrunken nach dem starken Wahlergebnis in Sachsen-Anhalt. Der Kanzler zu Beginn erkennbar aufgebracht, hat sich dann zu einem Frontalangriff entschieden. Die Remigrationspläne der AfD hat er als ethnische Säuberung bezeichnet, nach der in Deutschland ganze Wirtschaftszweige inklusive der Pflege ihren Betrieb einstellen müssten. Ein schwerer Vorwurf, der zu lauten Protesten im AfD-Lager geführt hat. Merz hat dann außerdem versucht, das einzulösen, was er am Montag nach der Wahl versprochen hatte, zu erklären, warum es die verabredeten Reformen braucht. Im Kern, so der Kanzler, um das Wohlstandsversprechen und das Versprechen auf Frieden und Freiheit auch den kommenden Generationen machen zu können. Das war auch der Versuch, in unruhigen Zeiten wieder mehr Zuversicht zu verbreiten. Ob das bei den Bürgerinnen und Bürgern auch ankommt, steht auf einem anderen Blatt.
1: Dankeschön für diese Eindrücke, Matthias Deiß in Berlin. Der Kurs der Bundesregierung wird auch von den Städten und Kommunen ganz genau beobachtet. Dabei geht es vor allem ums Geld, das fast überall fehlt. Der Deutsche Städtetag fordert jetzt vom Bund eine jährliche Finanzspritze von 30 Milliarden Euro. Probleme bereiten nicht nur die steigenden Ausgaben. Vielen Kommunen drohen auch massive Einnahmeverluste, wie am Industriestandort Neckarsulm.
10: Das Werk von Audi in Neckarsulm. Jahrzehntelang Garant für den Wohlstand der baden-württembergischen Stadt. Doch der Autobauer ist in der Krise. Und die Stadt Neckarsulm muss schon jetzt an vielen Stellen sparen. Die Stadtbibliothek kann nicht saniert werden, genauso wenig wie diese Sporthalle. Und auch die Modernisierung des Skateparks fällt aus. Für den Oberbürgermeister noch das kleinste Problem.
11: Wir müssen an unseren Personalkosten sparen, wir müssen sparen bei den Investitionen, wir müssen sparen bei den laufenden Kosten, weniger kulturelle Veranstaltungen beispielsweise, weniger ÖPNV-Angebot. Das sind die Dinge, die die Menschen spüren werden.
10: Immerhin, aus den goldenen Zeiten hat Neckarsulm Rücklagen, noch. Deutschlandweit sind die Kommunen nach jahrelangen Überschüssen in den vergangenen Jahren immer weiter ins Minus gerutscht. 2023 betrug das bundesweite Defizit 6,8 Milliarden Euro. 2024 waren es schon 24,8 Milliarden, im vergangenen Jahr dann 31,9 Milliarden Euro. Der Städtetag erwartet, dass das Defizit noch größer wird und will Geld aus dem Bundeshaushalt.
12: Und wir brauchen jetzt eine Soforthilfe, damit wir handlungsfähig bleiben. Umsatzsteuerpunkte, den gesamten Haushalt des Bundes noch einmal anzuschauen. Wo können wir den Kommunen helfen, damit vor Ort die Demokratie nicht flöten geht?
10: Auch in Neckarsulm ist die Angst vor einer ungewissen Zukunft groß. Hier fürchten viele, dass die besten Zeiten hinter ihnen liegen.
1: In der Straße von Hormus haben sich die USA und Iran erneut angegriffen. Das US-Militär zerstörte nach eigenen Angaben 5 iranische Öltanker. Irans Revolutionsgarden wiederum griffen einen US-Stützpunkt in Jordanien und mehrere Schiffe an. Aus der Region werden auch neue Kämpfe zwischen Saudi-Arabien und der Houthi-Miliz im Jemen gemeldet. Nach Angaben der pro-iranischen Miliz flog Saudi-Arabien Luftangriffe auf verschiedene Gebiete des Jemen. Zuvor waren bei Houthi-Attacken auf saudische Ölanlagen mehr als 70 Menschen verletzt worden. Die Angriffe in der Region ließen auch die weltweiten Ölpreise wieder steigen, mit Folgen für die Autofahrerinnen und Autofahrer hierzulande. Schon seit Ende des Tankrabatts Ende Juni sind die Preise für Benzin deutlich gestiegen. Das zeigen Auswertungen des ADAC. Im August lag der Durchschnittspreis von Super E5 bei etwa 2,20 Euro pro Liter. In den vergangenen Tagen hat sich der Literpreis noch einmal verteuert, im Schnitt auf 2,32 Euro.
13: Eine Tankstelle in Leverkusen. Am Mittag sind die Preise hier hochgeschossen, je nach Sorte auf etwa 2,50 Euro pro Liter.
14: Ja, teuer. Teuer, gut. Gott sei Dank muss ich nicht viel Auto fahren.
15: Wir hatten ja einmal schon so eine, ich weiß nicht mehr genau, wie es ganz hieß, eine Bremse, damit es günstiger war. Ich glaube, das könnte man wieder einführen.
13: Die deutschen Spritpreise gehören im EU-Vergleich zu den höchsten. Ende August war Dänemark Spitzenreiter mit 2,52 Euro für den Liter Super. Deutschland lag auf Platz 3 mit 2,24 Euro im Tagesdurchschnitt. Im Nachbarland Polen kostete der Liter nur 1,52. Am günstigsten war er in Malta mit 1,34. Hauptgrund für die hohen Preise in Deutschland seien Steuern und Abgaben, so der ADAC, etwa die CO2-Abgabe.
16: Wir sehen einfach, dass viele Menschen noch nicht auf die Elektromobilität umsteigen können und gleichzeitig aufs Auto angewiesen sind. Und deshalb muss man sehr genau die Belastungen prüfen. Und hier sind die Belastungsgrenzen erreicht.
13: Der Staat könnte Sprit billiger machen. Das sehen viele Wirtschaftswissenschaftler aber kritisch. Davon profitierten eher reichere Haushalte, denn die verbrauchen mehr Sprit.
17: Besser ist eine gezielte, direkte Entlastung, so wie eine Pro-Kopf-Zahlung für einkommensschwache Haushalte oder finanzielle Hilfe für kleine Betriebe. Und mittelfristig brauchen wir mehr Wettbewerb bei Raffinerien und Großhandel.
13: Die Mineralölwirtschaft steht im Verdacht, übergroße Gewinne zu machen. Das Bundeskartellamt prüft derzeit, ob die Preiserhöhungen rechtmäßig sind.
1: Dieser neue Langstreckenmarschflugkörper aus den USA soll künftig in Sachsen hergestellt werden. Vom kommenden Jahr an will das US-Rüstungsunternehmen Covenant dort die Produktion hochfahren. Im ersten Jahr 1.000 Stück, ab 2028 5.000. Nach eigenen Angaben soll der Standort bei Leipzig Covenants größtes Werk weltweit werden. Hat Israels Premier Netanyahu eine Warnung vor dem Hamas-Überfall im Oktober vor 3 Jahren ignoriert? Das berichtet jedenfalls die Zeitung Haaretz. Demnach soll Netanyahu einige Tage zuvor einen Anruf aus den Vereinigten Arabischen Emiraten erhalten haben. Präsident Bin Zayed habe auf einen bevorstehenden Großangriff aufmerksam gemacht. Netanyahu dementiert und will die Zeitung verklagen. In Israel sorgt der Bericht aber für großes Aufsehen. Und damit gleich weiter zu Pia Steckelbach in Tel Aviv. Im Oktober wird ja in Israel gewählt. Wie gefährlich könnten Netanyahu diese Vorwürfe nun werden?

0: Es gab ja bereits in der Vergangenheit Berichte darüber, dass Netanyahu vor dem 7. Oktober Warnungen ignoriert haben soll. Dieser hier ist besonders konkret und belastend. Wir sprechen von hoher politischer Ebene. Das Telefonat mit dem Präsidenten der Vereinigten Arabischen Emirate soll 45 Minuten gedauert haben. Der Inhalt: die Drohung mit einem Angriff, die von dem damaligen Politchef der Hamas im Gazastreifen persönlich gekommen sein soll. In Israel fordert die Opposition erneut eine unabhängige Untersuchungskommission zu den politischen Versäumnissen rund um den 7.10. Netanyahu lehnt das ab. Wir haben heute mit Politikwissenschaftlern gesprochen. Die gehen nicht davon aus, dass dieser jüngste Bericht Einfluss auf die Wahlen nehmen wird. Netanyahus Anhänger dürften, wie ja auch Netanyahu selbst und wie im Fall von vorherigen Berichten, auch diesen hier als politisch motivierte Kampagne und Falschmeldung abtun.
1: Dankeschön. Pia Steckelbach in Tel Aviv. Er ist einer der Spitzenkandidaten bei der Abgeordnetenhauswahl in Berlin in anderthalb Wochen, Steffen Krach von der SPD. Überschattet wird sein Wahlkampf jetzt von Ermittlungen der Staatsanwaltschaft Hannover. Zu den Hintergründen teilte die Behörde nichts mit. Sie bestätigte aber, dass Objekte in Hannover und Berlin durchsucht wurden. Dem RBB sagte Krach, er vermute, dass es bei den Vorwürfen um Bestechlichkeit gehe während seiner früheren Tätigkeit in Hannover. Die Vorwürfe seien aber absolut haltbar. Er habe nichts zu verbergen. Wer den Personalausweis oder den Führerschein vorzeigen muss, greift wohl meistens zum Portemonnaie. Bald könnte aber auch das Smartphone reichen. Bundesdigitalminister Wildberger hat heute seine Pläne für eine digitale Brieftasche vorgestellt. Damit soll man sich ab dem nächsten Jahr europaweit ausweisen können. Eine App verwahrt dann digitale Identitätsnachweise und Plastikkarten könnten zu Hause bleiben.
2: Führerschein und Fahrzeugpapiere bitte. Bei der Polizeikontrolle im Portemonnaie und im Handschuhfach kramen soll bald der Vergangenheit angehören. Ab Januar 2027 soll sich jeder, der will, die vom Staat herausgegebene ID-Wallet kostenfrei aufs Handy laden und darin Dokumente wie die Mitgliedskarte fürs Fitnessstudio, aber auch offizielle Papiere wie Führerschein oder Personalausweis speichern können. Zunächst soll es einfacher werden, sich online auszuweisen. Schrittweise sollen weitere Funktionen hinzukommen.
3: Zehnerkarte fürs Hallenbad oder bahnperspektivisch natürlich, all diese Dinge. Und da ist auch der kommunalen Vielfalt keine Grenzen gesetzt.
2: Zum Start soll die App bei rund 40 Anbietern genutzt werden können. Auch beim Abschluss von Handyverträgen oder bei der Post.
4: 390.000 Bürgerinnen und Bürger in Deutschland holen jeden Tag Pakete bei uns in den Filialen und im Paketshops ab, müssen ihren Ausweis vorzeigen.
2: Die App müsse dabei verhindern, dass Unternehmen zu viel von Nutzern erfahren.
5: Meine Erwartung an die Bundesregierung ist, dass sie eine Infrastruktur, eine App vorlegen, wo der Datenschutz, wo die IT-Sicherheit von vornherein mitgedacht wird, damit wir größtmögliche Akzeptanz und Vertrauen in der Bevölkerung bekommen.
2: Inwieweit das gelingt, wird sich im kommenden Jahr zeigen.
1: Mehr als drei Jahrzehnte regierte König Harald V. Norwegen. Nach seinem Tod am 28. August wurde er heute in Oslo beigesetzt. Zahlreiche Norwegerinnen und Norweger haben sich zum Trauermarsch versammelt, gemeinsam mit prominenten Gästen aus aller Welt. Harald war mit 89 Jahren der älteste amtierende König Europas. Während des Gottesdienstes im Osloer Dom wurde im ganzen Land eine Schweigeminute abgehalten.
6: Norwegen nimmt Abschied von König Harald. Fast 250.000 Menschen sind am Mittag in die Osloer Innenstadt gekommen. Sohn Håkon führt den Trauerzug an. Hinter ihm viele ausländische Gäste, Vertreter der wichtigsten Königshäuser sowie Staats- und Regierungschefs, unter ihnen auch Bundespräsident Steinmeier. Mit seinem Humor und seiner menschlichen Wärme hat Harald Norwegen geprägt. Er war jemand, der das Land geeint hat. Er hat alle umarmt. Er war ein Teil unserer Identität. Weil er ein großartiger König war, möchte ich ihm heute Respekt zollen. Zu Beginn des Gottesdienstes eine Schweigeminute für einen Mann, der seinem Land auch viel Trost gespendet hat, vor allem nach dem Attentat von Utøya 2011. Zuletzt appelliert er immer wieder an die Vielfalt seines Landes. Er machte Norwegen größer. Er sprach von einem Wir in Norwegen. Auf der Festung Akershus findet Harald V. seine letzte Ruhestätte. Ab heute richten sich nun alle Blicke auf den neuen König, Håkon den 8. Er muss nun die norwegische Monarchie in die Zukunft führen.
1: Und hier nun die Wettervorhersage für morgen, Donnerstag, den 10. September.
7: Von Westen erreicht uns hoher Luftdruck. Morgen und in den Tagen danach haben wir es daher meist mit ruhigem Wetter zu tun. In der Nacht bleibt es meist trocken. Vom Südwesten bis zur Oberpfalz ist es wolkenlos, stellenweise bildet sich Nebel. Nur vereinzelt am Vormittag im Norden und Osten Tropfen. Am Tag ist es sonst meist trocken, Sonne und Wolken im Wechsel. Am sonnigsten ist es vom Südwesten bis nach Franken. In der Nacht 15 bis 3 Grad, am Tag 15 Grad im Harz, 24 Grad am Oberrhein. Die Aussichten. Am Freitag insgesamt mehr Sonne als Wolken, im Nordwesten und an den Alpen am ehesten Schauer. Am Samstag im Süden häufig Sonnenschein, an den Küsten einzelne Schauer. Am Sonntag von Norden her wechselhafter, im Süden ist es weiter sonnig.
8: Er bedeutet uns allen sehr viel, speziell auch mir. Da fühle ich wie das ganze norwegische Volk. Er war ein beliebter König. Wir werden ihn vermissen.
9: Ein gottlicht Konge. Wir kommen zusammen.
8: Mir war es wichtig zu kommen. Ich beobachte ihn, seit er König wurde. Ich denke, er war ein großer König.
7: Anteilnahme heute beim Abschied von Norwegens König Harald V. Extrem beliebt in seinem Land. Zehntausende Menschen säumten die Straßen, als sich Punkt 12 Uhr der Trauerzug am Schloss in Bewegung setzte. Direkt hinter dem König, hinter dem Sarg von König Håkon mit seinen Kindern, mit dabei in Oslo auch Vertreter zahlreicher Königshäuser, darunter die schwedische Königsfamilie und Kronprinz William aus London. Auch Ukraines Präsident Zelensky ist dabei, neben ihm Bundespräsident Steinmeier. Und damit guten Abend und herzlich willkommen zum Top-Thema bei Tagesschau 24. Mehr als 3 Jahrzehnte regierte König Harald V. Norwegen. Nach seinem Tod am 28. August wurde er heute in Oslo beigesetzt. Es war ein Tag der Andacht, der Emotionen und der liebevollen Erinnerungen an ein großes Leben.
10: Es ist die berühmte Achterbahn der Gefühle. Trauer, Tränen und ganz viel Schmerz beim Trauergottesdienst für König Harald. Und dann aber auch immer wieder ein Lächeln, wie hier bei Norwegens Kronprinzessin Ingrid Alexandra. Stolz ist zu spüren auf das, was Harald zu Lebzeiten erreichte. Und wie eng Freud und Leid beieinander liegen, wird auch spürbar, als Schwedens Kronprinzessin Victoria ans Mikrofon geht. Ein Gebet spricht, mit dem die norwegischen Royals so viel verbinden.
11: O Herr,
12: Herr, mach mich zu einem Werkzeug deines Friedens.
11: Für den Fried.
12: Dass ich liebe, wo man hasst. Dass ich verzeihe, wo man beleidigt. Dass ich verbinde, wo Streit ist.
10: Ein Gebet heute für den verstorbenen Harald. Dieselben Worte sprach Victoria schon vor 25 Jahren hier im Dom von Oslo bei der Hochzeit von Håkon und Mette Marit. Am Mittag um Punkt 12 setzte sich der Trauerzug in Bewegung am Palast in Oslo. Langsamen Schrittes, ihr Tempo 60 Schritte pro Minute. König Håkon läuft hinter dem Sarg zusammen mit seinen Kindern, Kronprinzessin Ingrid Alexandra und Sohn Sverre Magnus und außerdem Schwester Märtha Louise. In einer der Limousinen sitzen Königin Sonja und Königin Mette Marit. Mit dabei auch rund 1.900 Soldaten und zehntausende Zuschauer. Ich war heute gegen 5:30 hier, denn es ist mir wichtig, dem verstorbenen König meinen Respekt zu erweisen und an diesen historischen Ereignissen teilzunehmen. Die Strecke vom Palast bis zum Dom ist etwas mehr als einen Kilometer lang. Im Trauerzug dabei Royals aus aller Welt. Für Großbritannien Kronprinz William und seine Tante Prinzessin Anne. Aus Deutschland Bundespräsident Steinmeier und daneben Ukraines Präsident Zelensky. In der Kirche wird gesungen, gebetet, geweint. Immer wieder kullern die Tränen bei Königin Mette Marit. Haralds Enkel spenden sich gegenseitig Trost. Dann Schwiegersohn Durek Verrett greift zum Taschentuch. Und Königin Sonja legt eine Rose auf den Sarg für ihren verstorbenen Ehemann. 58 Jahre Ehe, ein Team für die Familie und für die Nation.
13: Ein Teil von Haralds Gärning.
10: Ein Teil des königlichen Wirkens war auch die Tätigkeit von Königin Sonja an seiner Seite und ihr unermüdlicher Einsatz für Kultur und Natur. Was für eine Königin. König Harald gab alles für Norwegen. Wir sind hier versammelt, um zu trauern und zu ehren. Und an dieser Ehrung darf auch trotz Untersuchungshaft Ziehenkel Marius Borg-Höybü teilnehmen, der ein inniges Verhältnis zu Harald hatte. In den Bildern der Übertragung ist er aber meist durch einen Kerzenständer verdeckt. Für Schwedens Kronprinzessin Victoria war Harald nicht nur ein König, sondern auch ihr Patenonkel, der unvergessen bleiben wird.
12: Wer stirbt, der erwacht zum ewigen Leben. Amen.
10: Gemeinsam trauern vor Ort und in weit mehr als 100 Kirchen in Norwegen, in denen die Fernsehübertragung wie bei einem Public Viewing Event gezeigt wurde. Am Nachmittag wurde der Sarg zur Schlosskapelle der Festung Akershus gebracht. Nach einer privaten Zeremonie findet Harald dann hier seine letzte Ruhe.
14: König Harald, ein König der Herzen bei den Norwegern. Also, wie das heute in Oslo zu spüren war, darüber hat meine Kollegin Bibiana Barth am Nachmittag mit unserem Korrespondenten Arne Bartram gesprochen.
15: Erstmal dadurch, dass zehntausende Menschen hierher gekommen sind in die Innenstadt von Oslo. Und das, obwohl die abgeriegelt war. Es gab überall Sicherheitskontrollen, aber das hat die Menschen nicht abgeschreckt. Ihnen war es wichtig, nochmal herzukommen und sich zu verabschieden von ihrem König, vom Großvater der Nation, wie er auch immer wieder genannt wurde, um ihm ein letztes Mal auf Wiedersehen zu sagen.
16: Wie nehmen denn die anderen Königshäuser der Welt heute von König Harald Abschied?
15: Die sind hier wirklich zahlreich erschienen, vor allem die Nachbarn hier aus Skandinavien. Vom schwedischen Königshaus war fast die ganze Familie hier. Es gibt natürlich ein sehr, sehr nahes, ein enges Verhältnis, gerade eben zwischen den skandinavischen Königshäusern. Das hat man sehr, sehr gespürt, dass es ihnen auch hier wirklich nahe ging und eben nicht nur das Staatsoberhaupt eines Nachbarlandes gestorben ist, sondern hier man wirklich ein Familienmitglied beerdigt hat, den Taufpaten beispielsweise, der schwedischen Kronprinzessin Victoria, denen ging das hier wirklich sehr, sehr nah. Das hat man gespürt.
16: Man kann es auf den Bildern auch förmlich sehen. Was hat Harald denn so beliebt gemacht, dass heute so viele Menschen trauern? Man muss sich das ja mal vorstellen. Ein Land mit, glaube ich, 5,6 Millionen Einwohnern und 250.000 säumen die Straßen. Das ist ja schon enorm.
15: Ja, und das, obwohl heute auch gar kein offizieller Feiertag war. Viele Menschen haben sich wirklich freigenommen, um hierher zu kommen. Und es war ihnen einfach so wichtig, weil König Harald dieses Land zusammengehalten hat. Er hat es wirklich geschafft, ganz verschiedene Gruppen von Norwegern anzusprechen. Er hat sich stark gemacht für die Rechte von Minderheiten, von eingewanderten Norwegern, von queeren Norwegern. Hat immer gesagt, ich bin der König von allen. Gleichzeitig hat er aber eben auch so was Verbindliches, so eine Art weiser Großvater, den alle irgendwie respektieren konnten. Und deswegen war er eben für die Menschen hier so wichtig, hatte so eine große Bedeutung und deswegen wollten sich so viele auch von ihm verabschieden.
16: Mhm. Hat jahrzehntelang auf dem Thron gesessen, muss man sagen. Wie hat er die norwegische Krone denn geprägt, die ja als bescheiden und wenig prunkvoll gilt?
15: Genau das sind eigentlich die Stichworte, eben typisch skandinavisch, bodenständig. Das hat man jetzt auch wieder hier gemerkt nach dem Thronwechsel. Es gibt keinen Prunk, es gibt keine prunkvolle Krönung, denn man versucht hier wirklich möglichst nah am Volk zu sein, sich nicht so ganz krass abzuheben, prunkvoll zu sein, wie es beispielsweise im britischen Königshaus der Fall ist. Und das war wirklich so der Stil, den Harald auch immer gepredigt hat und den er vorgelebt hat. Man möchte möglichst nah bei den Leuten sein. Er hat versucht, das ganze Land zu bereisen, hat es auch geschafft, fast alle Kommunen dieses Landes zu besuchen. Die letzten paar wollte er eigentlich in diesem Jahr noch besuchen. Und das hat ihn und auch seine Regentschaft wirklich ausgemacht.
14: König Harald ist in einer Zeit gestorben, in der seine Familie Negativschlagzeilen macht. Stichworte Marius und Vergewaltigungsvorwürfe, Mette, Marit und Epstein. Wie einig die Familie sich heute trotzdem gezeigt hat. Dazu Anneli Malun aus Oslo.
17: Also wir haben es ja gesehen in der Prozession, dass Håkon und seine Kinder hinter dem Sarg gelaufen sind und hinten dran im Auto eben Königin Sonja und seine Ehefrau Königin Mette Marit. Aber zum Beispiel, das ist die Kernfamilie eigentlich und Märtha Louise war ja auch dabei. Aber was man gesehen hat, war, dass zum Beispiel die Angeheirateten, also sprich auch die Kinder, also sprich Durek Verrett, das ist ja der Ehemann von Märtha Louise, der der selbsternannte Schamane. Er ist in einem extra Auto angefahren und auch die Kinder aus erster Ehe von Märtha Luise waren extra dort. Und der Sohn von Mette Marit, Marius, er hat ja eine Sondergenehmigung, dass er wegen eben des Staatsbegräbnisses eben auch mit Fußfesseln eben sich bewegen kann. Also nicht frei, aber er ist schon auch natürlich kontrolliert, logischerweise. Aber er war auch zu sehen. Aber sie sind separat in die Kirche rein. Also ich fand, auf der einen Seite haben sie schon irgendwie diese Einheit, die war auch König Harald wichtig. Wir sind eine Familie. Auch erstmal nicht ganz egal, was jemand macht, aber trotzdem auch ein Verständnis zu zeigen. Und heute war das so ein bisschen aufgeteilt und auch als die Familie rauskam, also da war die Einheit nicht so da. Und jetzt auch auf dem Balkon heute um 4:15 gab es ja einen Balkonmoment und da kam die Königsfamilie raus, aber die Kernfamilie da. Also sprich, das Königspaar Håkon und Königin Mette Marit und eben die Mutter, die Witwe von König Harald, Königin Sonja und die Kinder von Mette Marit und Håkon, sprich Kronprinzessin Ingrid Alexandra und eben der Bruder. Und da hat man gesehen, es ist eine kleine Familie und ich bin gespannt, wie sie in die Zukunft meistern werden, weil es sind wenige, die fürs Königshaus offizielle Termine übernehmen. Und das wird auch noch mal interessant werden in Zukunft. Und natürlich das Thema Epstein. Es kann man nicht wegwischen. Man kann das Thema Marius nicht wegwischen. Einige haben mir auch gesagt, mit denen ich gesprochen habe hier, naja, wir haben jetzt eine Trauerzeit und sie unterscheiden. Es ist König Harald, es ist Königin Sonja und Håkon und dann auf der anderen Seite ist Mette Marit. Also man, wie soll man sagen, man hat sie auch ein wenig verschont jetzt in der Trauerzeit, was ja auch in Ordnung ist, aber ich glaube, da wird noch was kommen. Und wir wissen ja nicht, was noch in den Epstein-Akten noch drinsteht. Es ist noch längst nicht alles ausgewertet, ob da noch mal was kommen könnte. Und natürlich die Lungentransplantation von Mette Marit. Das ist auch so etwas, was mitschwingt. Viele wünschen ihr beste Gesundheit. Und auch vorhin, als der Balkonmoment war, es waren ganz viele Menschen, sind dahin geströmt und haben geklatscht, als sie rauskam. Also man sieht, die Zustimmung ist schon da. Aber ich bin gespannt. Es ist eine Herausforderung für die Königsfamilie auf jeden Fall.
14: Für Norwegen hat eine neue Zeit begonnen. Håkon ist König und steht vor einer großen Herausforderung. 35 Jahre lang lenkte sein Vater König Harald die royalen Geschicke und hielt das Land zusammen. Er war für viele Norweger eine Konstante, unkompliziert, skandalfrei und volksnah. Große Fußstapfen für den neuen König. Doch Håkon, der Achte, scheint gut darauf vorbereitet.
12: Die Stimmung im norwegischen Parlament ist gedrückt, als der Parlamentspräsident die Nachricht vom Tod König Haralds offiziell verliest. Und nur einen Augenblick später liegt die gesamte Aufmerksamkeit auf dem neuen König, Håkon dem Achten.
18: Die Königin und ich möchten bestätigen, dass wir uns in den Dienst unseres Landes und dessen Volkes begeben. In dieser Tradition führe auch ich als König von Norwegen den Wahlspruch »Alles für Norwegen«.
12: Mit dem Motto nimmt er sich seinen verstorbenen Vater als Vorbild. Und nicht nur das verbindet sie. Beide heirateten sie eine bürgerliche, beide stehen für eine offene Gesellschaft. Vorbereitet auf seine neue Rolle wurde Håkon schon als Kronprinz. Immer wieder ließ König Harald sich bei öffentlichen Auftritten durch ihn vertreten. Zuletzt Ende August bei einer Übung der königlichen Garde. Kurz nach dem Tod seines Vaters muss er sich als König beweisen. Wenige Tage nach seinem Amtseid hält er die erste offizielle Sitzung des norwegischen Kabinetts unter Ministerpräsident Jonas Gahr Støre ab. Und der zeigt sich beeindruckt.
18: Es war eine gewöhnliche Sitzung. Es lief gut. Wir haben bemerkt, dass der König, wie sein Vater, sehr Formelles mit einem lockeren Ton verbindet. Das war ein schöner Moment.
12: Und auch die Norweger sind überzeugt von ihren Monarchen. In einer aktuellen Umfrage sprechen sich mehr als 2/3 für die Monarchie aus. Deutlich mehr als noch zu Beginn des Jahres. Mit Haralds Beerdigung kehrt in das Königshaus nun eine neue Normalität ein.
14: Soweit unser Top-Thema zum Abschied von König Harald in Norwegen. Im Programm geht es weiter mit der Talksendung Maischberger. Ausführliche Nachrichten dann wieder ab 22.15 Uhr in den Tagesthemen. Direkt im Anschluss sind wir dann wieder für Sie da. Ihnen einen schönen Abend.

0: Einen schönen guten Abend. Es war, man muss es so sagen, ein Erdrutschsieg für die AfD. Der Kanzler gestern vor den Kameras sichtlich angefasst.
1: Wir sind alle zutiefst schockiert. Wir haben es in dieser Form so nicht erwartet. Das macht etwas mit uns, auch mit mir persönlich. Und ich muss einräumen, dies ist die schwerste Wahlniederlage, die die CDU seit Jahren, seit Jahrzehnten auch eingefahren hat. Das Ganze wird natürlich Konsequenzen haben müssen.
0: Also er hat das so nicht erwartet. Waren Sie überrascht, dass der Kanzler so überrascht ist, Robin Alexander?
2: Er hat es in der Dimension nicht erwartet.
0: Und zwar die Höhe der AfD oder die Niederlage der CDU?
2: Beides, das steht ja auch in einem gewissen Verhältnis zueinander. Und was ich sehr erstaunlich finde, Friedrich Merz ist ja jetzt niemand, der daran leidet, wenig Selbstbewusstsein zu haben. Aber wie Sie schon sagten, er wirkte angefasst. Mhm. Und er hat auch gesagt, es liegt an mir. Ich werde nicht verstanden, ich muss so. Und wenn ein Politiker so weit ist, dann ist eigentlich kurz vorm Letzten. Weil dann heißt es, er muss jetzt was Neues machen, er muss das Blatt wenden. Sonst geht es um diese Kanzlerschaft.
0: Mhm. Aber er hat angekündigt Konsequenzen, hat aber dann Iris Seyram in der Pressekonferenz danach gesagt, er will weitermachen. Welche Konsequenzen kann er denn meinen?
3: Also ich habe jetzt da auch keine wirklich großen Konsequenzen rausgehört, aber ich finde das auch relativ normal. Also man muss ja erstmal diesen Schock verdauen, den die da alle jetzt mal erlebt haben und mal 24 Stunden in sich gehen zu dürfen. Ich glaube, das ist auch okay, dass sie dann erstmal da stehen und sagen, okay, wir machen jetzt erstmal weiter. Also dass die nicht komplett alles umwerfen und die Reformen in Frage stellen oder sogar auch Personaldebatten führen. Das kann man in dieser wahnsinnig sensiblen Zeit ja auch gar nicht machen. Die haben ja in noch nicht mal 2 Wochen die nächsten 2 Wahlen vor der Brust. Also das ist auch jetzt irgendwie so eine Phase, wo ich das Gefühl habe, das ist ein kleiner Eiertanz. Der wird auch noch wahrscheinlich eine Weile andauern.
0: Mhm. Waren Sie so überrascht wie der Kanzler, Herr Lochthofen, von diesem Ergebnis?
4: Nein, also eigentlich er auch nicht. Er ist nur entsetzt, was soll er sagen in der Situation. Also ich hätte nie gedacht, dass mir Friedrich Merz irgendwann leid tut. Ja, er hat ja so ein Auftreten gehabt. Ich bin auch kein Fan von ihm, gebe ich zu. Aber jetzt haben wir ihn. Und jetzt geht es wir gegen die oder die gegen uns. Und da müssen wir mit dem Kanzler durch. Wir haben im Augenblick die nächsten Wahlen. Dann haben wir in Westdeutschland 5 Wahlen nächstes Jahr. Das heißt, das können wir uns gar nicht leisten. Und glücklicherweise springt ja ein bisschen was an in der Wirtschaft an. Auch wenn das viele wieder kleinreden. Aber es ist ja besser, als es vorher war. Das heißt, wir haben eine Chance, dass es irgendwann nach den nächsten Wahlen doch etwas optimistischer wird. Und dann hat auch der Merz wieder eine Chance.
0: Das vertiefen wir nach. Aber ich würde gerne noch bei Friedrich Merz bleiben. Der sagt, es muss Konsequenzen haben. Aber ich bin für 4 Jahre gewählt und will weitermachen. Was meint er denn?
2: Naja, normalerweise könnten Politiker sagen, ich wechsle Personal aus. Das hat er aber gerade erst gemacht. Das ist erst ein paar Wochen her. So, die Karte ist gezogen. Mhm. Und dann kann er ja nicht sagen, ich mache die Reformen nicht. Weil dafür ist er ja angetreten. Also die Reformen, die in Ostdeutschland so unpopulär waren jetzt bei der Wahl, kann er jetzt nicht sagen, ich habe es nur überlegt, wir machen doch keine Rentenreform. Das heißt, er wird dann darauf gehen, dies muss besser erklärt werden, das muss besser erzählt werden. Er fängt ja auch schon an, er sagt Erzählung, er sagt Narrativ. Aber wie gesagt, es hängt jetzt an ihm. Und das ist, dafür, dass er noch nicht so lange Kanzler ist, schon eine krasse Zuspitzung in kurzer Zeit. Das ist, muss ich schon sagen.
0: Also wenn der Ulrich Siegmund, der Spitzenkandidat der AfD, dann gesagt hat nach der Wahl, der wichtigste Wahlkampfhelfer sei eben Friedrich Merz gewesen, ist für Sie klar, er trägt an diesem Ergebnis eine große, mittelgroße Hauptverantwortung?
3: Naja, also die Ergebnisse, die Umfrageergebnisse für ihn, die sind ja nicht wegzudiskutieren. Und man muss vielleicht auch noch mal ein Stück weit reingucken. Die letzten Umfragen waren ja nicht so schlecht. Ob vielleicht auch in der vergangenen Woche irgendwas passiert ist, was Sie da gemacht haben mit der Attribuierung dieser Drohnenvorfälle oder dieses vereitelten Anschlags, muss man ja eher sagen, ob das hilfreich war. Das hat er ja selber gestern in der Pressekonferenz die Frage aufgeworfen. Ne? Oder ob das nicht noch einmal gewisse Wählerschichten mobilisiert hat, gerade auch in Richtung BSW, die ich persönlich jetzt nicht über der 5%-Hürde gesehen habe, wenn ich ganz ehrlich sein darf. Also insofern ist er da ja schon selber mit sich ins Gericht gegangen, ist aber dann, finde ich, doch wieder dahin zurückgefallen, wie Robin Alexander das gerade schon gesagt hat, erstmal weitermachen, einmal besser erklären und hat dann aber auch noch für mein Dafürhalten nochmal ein Schüppchen draufgepackt. Also gerade so in Richtung AfD hatte ich da so leicht rausgehört, dass er da mit dem Bundeszwang, also wenn

0: die in der Regierung sind und dann gewisse Bundespflichten nicht erfüllen, dann kann man halt auch noch andere Maßnahmen nehmen. Da habe ich schon auch so ein bisschen gezuckt, weil ich gedacht habe, ist das jetzt eigentlich das richtige Mittel der Wahl? Und auch eben mit der Ansage von Henrik Wüst heute auch noch mal mit dem Parteiverbot so um die Ecke zu kommen.
1: Entschuldigung, ich glaube, er meinte, er sagte Bundestreue. Und es meint, dass sich die Landesregierung an die Gesetze halten muss.
0: Das ist aber Artikel 37.
1: Und ehrlich gesagt, das ist ja wohl eine Selbstverständlichkeit. Also da finde ich, kann man nicht rügen, dass er das sagt. Dass sich auch ein Ministerpräsident von der AfD an die Gesetze halten muss, das...
2: Ja, das hat, glaube ich,
0: ja, aber was dahinter verlieren. Steckt, also, ist Artikel 37. Ja.
3: Ne? Es ist inzwischen in Deutschland so, dass Reform, auch wenn wir das hier so gerne gebrauchen, auch in der Wirtschaft verlangt wird, eigentlich ein Schimpfwort ist. Das hat schon eingesetzt bei Gerhard Schröder. Da war damals auch schon, im Osten zeigte sich das noch schärfer als im Westen. Das heißt, die Leute, wenn die Reform hören, zucken die zusammen. Draußen ist Krise, Krieg, all die anderen Dinge, die auf sie einströmen, und da macht einer noch Reform. Die machen sich keine Gedanken darüber, dass wir irgendwie die Rente finanzieren müssen, sondern die sind einfach verschreckt, sagen, ich muss vielleicht verzichten und mit Sicherheit muss ich verzichten auf irgendetwas. Und da sind die Leute nicht bereit. Angela Merkel wusste das natürlich besser. Die wird heute sagen, ich habe es ja immer gesagt, Friedrich Merz kann das nicht. Sie hat es sehr gut gewusst, du kannst das zumuten und das kannst du nicht zumuten. Schröder hat seinen Leuten viel zugemacht und er hat die SPD begraben. Das heißt, die Frage ist auch an dieser Stelle, wir haben hier, einstellig ist die CDU noch nicht in Sachsen-Anhalt, aber sie tendiert sehr schnell dahin, wird Merz auch zu diesem Schritt greifen und sagen, jetzt ist Schluss, egal, ich marschiere jetzt durch oder nicht?
2: Ja, wir haben in 2 Wochen Landtagswahlen in Mecklenburg-Vorpommern. Aus Mecklenburg-Vorpommern kommt eine Rücktrittsforderung vom stellvertretenden Landeschef heute. Der sagt, also Friedrich Merz sagt, er muss runter vom Sessel, da muss ein anderer drauf. Wie angeschlagen ist dieser Kanzler in seinen eigenen Reihen?
3: Also ja, aber wir haben nicht die Situation wie in Großbritannien, dass sie so eine leuchtende Gestalt wie in Manchester den Bürgermeister haben und plötzlich präsentieren können. Die hatten ja das gleiche Problem.
2: Markus Söder, gleich da.
3: So. Das ist eine Überlegung bei allen unsteten Arten.
2: Vorgeschlagen worden eben aus Mecklenburg-Vorpommern.
3: Für die er steht, er ist natürlich ein Vordermann.
1: Also fairerweise muss man sagen, es lag natürlich nicht nur an Merz, sondern die CDU hat in Sachsen-Anhalt einen schweren taktischen Fehler gemacht in dieser Zuspitzung AfD oder nicht AfD. Das war die eigentliche Frage. Ist die CDU unklar geblieben? Die sind mit einem Foto in den Wahlkampf gegangen, das den CDU-Fraktionsvorsitzenden so mit Ulrich Siegmund zeigte. Und
2: das war ein Schnappschuss, da konnte der ja nichts dafür.
1: Ja, erst hat man Pech und dann kommt Unglück dazu. Ne? Mhm. Aber er hat nicht sofort gesagt, nein, wir machen das Gegenteil. Also es wird abgestimmt, AfD oder nicht. Und zum Beispiel wie Manuela Schwesig in Mecklenburg-Vorpommern den Wahlkampf anlegt. Mhm. Das ist ganz anders. Die macht Plakate, die Frau gegen Blau. Also jeder weiß, wofür Frau Schwesig steht. Und das hat Herr Schulze nicht hinbekommen und auch dafür bezahlt.
2: Ja, aber mit Merz geht nach Hause.
3: Naja, aber das ist auch nicht der Typ, sag ich mal. Das ist auch nicht der Tribun. Früher hätte man gesagt, ich kaufe von dem einen gebrauchten Wagen. Nicht von dem anderen, also von dem Luftverkäufer.
1: Naja, aber heute zählt das nicht mehr. Sein Vorgänger Haseloff, der hat es ja auch noch geschafft. Das war ein ähnlich angelegter Wahlkampf. Oder es hat geschafft Michael Kretschmer in Sachsen. Es hat einen Herr Woidke geschafft. Sogar ein Ramelow. Also es ist ja möglich gewesen und Frau Schwesig will es ja auch in 2 Wochen zeigen. Aber dass es da nicht geklappt hat, war neben den Bundesproblemen schon ein sehr spezifischer Fehler der Sachsen-Anhalt-CDU.
2: Mit dem Kanzler geht nach Hause das gebrochene Versprechen. Hat man jetzt vielfach gehört bei Menschen, die gefragt wurden nach der Wahl. Also er hat gesagt, keine neuen Schulden. Und dann hat er die Schuldenbremse gerissen. Und heute wissen wir, wie viel dann für nächstes Jahr im Buche steht. Das sind dann 118 Milliarden Schulden. Die Zinsen dafür alleine 41,9 Milliarden. Spielt das eine große Rolle noch, glauben Sie, Iris Seyram, dass er dieses Versprechen gebrochen hat?
0: Also man hört es tatsächlich halt immer sehr häufig. Also auch wenn man sich mit den Wahlkämpfern, die an den Ständen sind, ob jetzt auch hier in Berlin, mit denen ich ein bisschen mehr Kontakt habe, als um ehrlich zu sein mit denen in Sachsen-Anhalt, dann ist das schon etwas, was man immer wieder hört, dass sie sich dafür rechtfertigen müssen. Dass das schon auch eine schwere Hypothek ist. Aber auch etwas, was Friedrich Merz durchaus auch sieht, dass das nicht ganz einfach ist, da mal eben so eine Kehrtwende zu machen. Er versucht zwar mal zu sagen, ja, aber ich habe das doch vorher schon mal so ein bisschen angedeutet, dass das nicht ganz gut funktioniert. Aber ich glaube, was hängen geblieben war, ist doch eigentlich, dass er mit einem anderen Versprechen da reingegangen ist. Und dann muss man sagen, ist ja eigentlich die ganze Kanzlerschaft nicht so optimal gelaufen. Ob es jetzt beim ersten Wahlgang war, ne, bis hin einen alten Bundestag zu bemühen für die Grundgesetzänderung, die Richterwahl. Also das
3: hat stellt so eine gewisse... uns als Wähler doch ein sehr schlechtes Zeugnis aus. Wir wussten doch alle, es geht nicht mit einer schwarzen Null im Augenblick. Die ist ja

0: sehr schön, lange eingehalten worden. Der Krieg, die Ukraine, auch die Stagnation der Wirtschaft seit vielen Jahren. Das geht nicht ohne Hunderte richtig Geld in die Hand nehmen und losklotzen. Das war vollkommen klar. Hättest du das im Wahlkampf gesagt, hätten sie dich nicht gewählt. Das ist ganz einfach in diesem Land. Das heißt also, er hätte zwar das Richtige gesagt und die Wahrheit gesagt, nur dafür wäre er nicht gewählt worden. Und das ist der Zustand, in dem wir inzwischen sind. Ein Luftverkäufer gewinnt die Wahl, weil er Selfies macht.
1: Okay. Ja? Naja.
0: Das heißt also, es ändert sich etwas auch im Verhalten des Publikums. Und wir müssen auch mal schauen, das Publikum verhält sich auch zum Teil sehr merkwürdig.
1: Die Frage ist, welche Menschen dann sozusagen man aufstellen muss, um zu gewinnen. Fragen wir einen, der Mitverantwortung trägt für diese Regierung, weil er als CSU-Chef an wesentlichen Entscheidungen im Koalitionsausschuss beteiligt ist und möglicherweise Kanzler in Reserve, wie jetzt vorgeschlagen wird. Der mayerische Ministerpräsident Markus Söder ist bei uns, CSU-Chef ist er auch noch. Herzlich willkommen.
2: Guten Abend, hallo.
1: Herr Söder, am Sonntagmorgen, als der Tag noch unschuldig war, haben Sie folgendes Bild gepostet. Es zeigt Sie und Franz Josef Strauß, legendärer Ministerpräsident und CSU-Chef in Bayern, weil er wäre an diesem Tag 111 Jahre alt geworden. Und Sie schreiben, wegen ihm sind Sie sozusagen dann in die CSU.
2: So ist es, ja.
1: Hat Merz das Format von Strauß?
2: Also ich glaube, dass sie vom Temperament nicht so richtig eins zu eins wären. Das liegt aber ein bisschen an dem bayerischen und dem sauerländischen Temperament. Und die Zeiten sind natürlich ganz andere. Wir leben in wirklich fundamental anderen Zeiten. Ich denke es mir jedes Mal, wenn ich allein die anderen Kampffelder, zum Beispiel im Social-Media-Bereich sehe, dort gibt es Unterstützung aus Amerika für die AfD und es gibt sie aus Russland. Man stelle sich vor 30 Jahren vor, wenn es so gewesen wäre, dass Russland und Amerika jemand unterstützt hätten, da wäre, hier würde alles auseinanderfallen. Und deswegen sind die Herausforderungen andere, die gelten nicht nur für Friedrich Merz, für uns alle.
1: Also muss er besser sein als Franz Josef Strauß?
2: Ich glaube, es ist eine andere Zeit. Jede Zeit hat ihre eigenen Herausforderungen. Und wenn wir ehrlich sind, ist es ja nicht nur ein deutsches Phänomen, das wir gerade erleben, was rechtsradikal betrifft. Ich glaube, ein besonders unangenehmes bei uns in Deutschland. Aber wir erleben es in fast allen europäischen Ländern. Da tobt gerade ein Kampf gegen demokratische Prinzipien, gegen eine demokratische Gesellschaft. Und den müssen wir besser und stärker bestehen als bisher.
1: Und mit eben den Köpfen. Ich frage es dann doch noch mal. Also bei Franz Josef galt, es darf keine demokratisch legitimierte Partei rechts von der Union geben. Und dazu braucht es jemand, der dafür glaubhaft steht. Also hat Merz das Format?
2: Ich glaube schon, dass er das Format eines Bundeskanzlers hat. Er weiß, dass diese Wahl in Sachsen-Anhalt, die hat uns ja alle geschockt. Die hat auch die Demoskopen überrascht. Die Wahlbeteiligung war überragend. Es war auch ein eindeutig demokratisches Votum, das man auch nicht wegdiskutieren kann, nicht schönreden kann. Darum fand ich jetzt auch gut, ich hatte es auch geraten, nicht irgendwelche so knappen Mehrheiten auf Biegen und Brechen zu organisieren, sondern der Regierungsauftrag liegt eindeutig leider bei der AfD. Das muss man aber akzeptieren, das ist Demokratie. Und das hat alle überrascht, aber mit einem großen demokratischen Votum. Und daraus muss man jetzt Konsequenzen diskutieren. Und die Konsequenzen heißen natürlich, ist zunächst mal eine Denkzettelwahl gewesen. Wahrscheinlich die größte in der jüngeren Geschichte der Bundesrepublik in Richtung Berlin. Sowohl was die Inhalte betrifft, das Panel hat das, fand ich, sehr gut herausgearbeitet, um was es geht. Die Menschen wollen natürlich Reformen, aber sind skeptisch, wenn es dann ins Detail geht. Und es hat ja auch die SPD jetzt schon gesagt, ja, wir müssen alles nochmal auf den Prüfstand stellen. Die Wahrheit ist, wenn wir jetzt das Rad zurückdrehen und alles, was wir an minimalen Schritten in Richtung wirtschaftliche Leistungsfähigkeit und Wiedergewinnung von Stabilität und Stärke zurückdrehen, ja, dann ist noch größeres Chaos. Ja. Deswegen wäre das der falsche Ansatz. Sondern ich glaube, die Reformen müssen immer mit einem Gerechtigkeitscheck versehen werden. Da gibt es auch Einzelmöglichkeiten, was man verbessern kann, aber nicht einfach zurückdrehen.
1: Da kommen wir noch dahin. Aber ich würde gerne noch mal ein bisschen bei der Fußballkategorie, woran hat es gelegen, bleiben. Es gab einen, also Sven Schulze sagt, seine persönliche Beliebtheit, die ist ja so hoch gewesen wie die vom Vorgänger Haseloff. Und das zeigt er dann auf den Kanzler. Und der hat selber mal, als er noch kein Kanzler war, hohe AfD-Werte einem anderen zugetraut. Wir gucken rein.
3: Mit Verlaub. Dass die AfD überhaupt in Deutschland noch diese Rolle spielt, hängt mit ihrer Regierung zusammen. Die AfD ist mit 10,4% in den Bundestag gekommen im Jahr 2021. Und nach 3 Jahren Ampel liegt die AfD in den Umfragen bei 20. Das ist das Ergebnis ihrer Politik, nicht unserer Opposition. Ihrer Politik. Diese Ampel hat mit ungelöster Migration, miserabler Wirtschaftspolitik dafür gesorgt, dass diese Partei so stark werden konnte.
1: Wenn das Argument gilt, dann ist heute nicht die Ampel, aber die schwarz-rote Koalition schuld. Stimmt?
2: Ich glaube, der Grundbruch, den es gab und der auch der Ausgangspunkt für viele alles

0: alles ist, ist die Migrationsdebatte gewesen. Nicht, dass man Menschen geholfen hat, das war, glaube ich, damals notwendig, aber die Art und Weise, der viele es als unkontrolliert empfunden haben. Und Sie erleben ja jetzt, dass wir eine komplett andere Migrationspolitik machen, auch mit dem Bundesinnenminister. Die Zahlen reduzieren sich enorm und trotzdem hat sich noch nicht die Stimmungslage bei dem Thema verändert. Nach wie vor ist das Thema Migration für die, die AfD wählen, ein zentrales Thema. Und das hängt eben damit zusammen, dass jede Straftat, jede Messerstecherei durchs Netz extrem gejagt wird und den Eindruck erweckt, dass dieses Land vor dem Chaos steht. Ich kann zum Beispiel vor Bayern sagen, wir haben die sicherste Situation seit 1978. Das heißt, es hat sich grundlegend was geändert, aber es wird ein Eindruck erweckt, dass das eben völlig ein instabiles Land ist. Und deswegen ist nun einmal so, dass seit der Zeit ein gewisses Grundvertrauen, ein Urvertrauen auch in die Union beschädigt wurde. Und es wird noch eine Zeit brauchen, das wiederherzustellen.
1: Und die Rücktrittsforderungen, die es jetzt gibt aus der Opposition, ist klar, aber jetzt eben vom stellvertretenden Landeschef in Mecklenburg-Vorpommern, ist das übertrieben?
0: Naja, dass solche Wahlergebnisse Schock auslösen und auch Angst auslösen, wenn ich jetzt da denke, es sind ja noch zwei Wahlen. Ja,
1: die haben Angst vor März, das ist mein Punkt gerade.
0: Naja, zunächst mal haben sie Angst davor, Mandate, die in Frage stehen und auch die Existenz steht ja auf dem Spiel. Ja. Es ist ja so, dass wenn man sich jetzt mal das anschaut, ich meine, die anderen Parteien haben auch nicht sich mit Ruhm bekleckert von den Ergebnissen her, die freuen sich, dass sie in den Landtag gekommen sind. So. Aber die Wahrheit ist, und das ist das Entscheidende von Sachsen-Anhalt, ja nicht nur die AfD, sondern mit der BSW ist das erste Mal in Deutschland, dass extreme Parteien, übrigens beide pro-russisch, eine Mehrheit haben in einem Landesparlament. Und deswegen sind alle Demokraten aufgefordert. Schauen Sie aber auf der anderen Seite, wenn wir in Frankreich schauen, die zwei aussichtsreichsten Kandidaten sind rechts außen und links außen.
1: Also der Kanzler hat alles richtig gemacht.
0: Nein, natürlich, das hat er auch gesagt. Und er weiß auch selber, dass das nicht nur eine Frage von Erklärung ist, sondern dass er selber da auch, und das finde ich auch respektabel, weil wer ihn kennt, weiß, es wurde auch angesprochen, natürlich hat er ein Selbstbewusstsein, was jeder haben muss, der dieses Amt anstrebt. Und ich weiß, dass es ihn sehr getroffen hat, dieses Ergebnis, nicht wegen seinen Werten, sondern wegen der Situation in Deutschland, die uns alle ja betrifft. Denn eines muss uns ja klar sein, wenn wir da nicht einen anderen Umgang und eine bessere Situation finden, dann wird dieses Land Riesenprobleme haben. Die Art und Weise, wie über Migranten geredet wird, die hier arbeiten und fleißig sind. Die Idee, dass Deutschland raus muss aus der Europäischen Union, was die Wirtschaft zerstört. Und gestatten Sie mir, wenn ich das sage, wie Höcke und Co. über behinderte Menschen reden. Das ist mit meinem christlichen Verständnis null vereinbar. Ich will nicht, dass wir uns irgendwann den Vorwurf machen lassen müssen, wir waren zu schwach als Demokraten. Wir müssen am Ende eine klare Mehrheit gegen die AfD
1: organisieren. Sie waren mal schärfer. Sie waren mal gnadenloser. 2024, da gingen Landtagswahlen in Thüringen und in Sachsen nicht so, aber doch auch verloren. Da haben Sie noch gesagt, die Ampel hat nicht nur verloren, die Ampel ist eine rauchende Ruine. Diese Ampel muss aufhören, der Bundeskanzler weg. Müsste das jetzt auch gelten?
0: Die Ampel hat sich ja selbst aufgelöst. Die Ampel hat sich aufgelöst, weil am Ende die Parteien nicht mehr wollten, zusammenzuarbeiten. Damals habe ich das gesagt. Sie erinnern sich an diesen vermeintlichen Koalitionsausschuss am Tag, als, glaube ich, Trump gewählt wurde. So, das ist in dieser Koalition Gott sei Dank nicht der Fall. Jeder weiß, worum es geht.
1: Also der Kanzler soll bleiben. Alles, was aus Mecklenburg-Vorpommern kommt, aus Hessen, das ist Kokolores. Sie sagen, Friedrich Merz ist der richtige Kanzler für diese Zeit.
0: Ich glaube, dass er Kanzler ist und unsere Verfassung gibt jemand ein starkes verfassungsmäßiges Recht.
1: Also man kriegt ihn nicht weg.
0: Ich finde das zwar nicht unhumorvoll, wie Sie es machen, aber nicht voll angemessen der Lage, in der sich unser Land befindet.
1: Ich versuche Sie ein bisschen zu provozieren, um in Ihr Inneres zu schauen, weil ich das Gefühl
0: habe,
1: es ist ein bisschen anders.
0: Nicht zu provozieren. In mein Inneres können Sie gern schauen. Hm. Ich hielte das jetzt nach dem Motto, jetzt tun wir den einen weg und machen das langsam so, alle halbe Jahr dann einen anderen nehmen. Denn es ist ja ganz klar, wir finden uns da auch in Herausforderungen, zum Beispiel unser Einsatz für die Ukraine, der führt natürlich zu Antworten. Unser Land ist bedroht aus der russischen Aggression heraus und dann wird jemand anders, der den Weg fortsetzt, genauso angegriffen werden. Ich glaube, es wurde vorhin am Panel sehr gut beschrieben, wir müssen einfach in Deutschland durch diese schwere Zeit durch und vielleicht ein bisschen mehr auch Gemeinsamkeit und wir müssen uns auch mehr unterhaken, wir Demokraten. Okay. Wenn wir Demokraten am Ende, und das ist wirklich mein Appell, die Weimarer Republik ist doch nicht gescheitert, weil die Radikalen so stark waren, sondern weil die Demokraten am Ende keinen Mumm mehr haben. Und deswegen brauchen wir, glaube ich, auch mehr Mut und mehr Entschlossenheit, am Ende unsere Demokratie zu verteidigen.
1: Gut, dann gehen wir doch in die Themen, weil um die geht es ja. Es gibt eine Wahlanalyse, die kam dann vom Co-Parteichef der AfD, Tino Chrupalla, warum die so stark geworden ist. Und der hat Markus Söder persönlich erwähnt.
2: bei Ihnen, Herr Preis, hat vor ungefähr 3-4 Wochen Herr Söder noch gesagt, wir werden uns diese Spritpreise anschauen. Ja, anschauen alleine reicht nicht. Was passiert denn jetzt? In Polen sind die Spritpreise, die Energiepreise 50-60% geringer als in Deutschland. Die Industrie wandert ab, gerade aus Sachsen-Anhalt.
1: Benzinpreise im Schnitt 2,30 Euro. War es ein Fehler, diese Spritpreisbremse auslaufen zu lassen?
0: Zunächst mal war es gut, sie überhaupt zu machen, die Bremse dann an der Stelle. Ich habe deswegen auch bewusst gesagt, wenn die Preise wegen der internationalen Entwicklung weiter hoch sind, braucht es Entlastung. Unsere Energie ist so teuer. Warum? Weil im Prinzip fast 70%, egal über alle Energiebereiche verteilt, Steuern, Abgaben sind. Unser Problem ist, wir müssen aber einen Haushalt vorlegen. Und ein Teil der Bürger sagt natürlich zu Recht, ihr macht so viele Schulden und trotzdem reicht es irgendwie nicht.
1: Genau.
0: Der Großteil liegt ja zum einen in der Verteidigung, zum anderen auch in der Infrastruktur, was übrigens das leichte Wirtschaftswachstum, das da ist, damit begünstigt, sagen die Institute. Ich glaube, dass wir uns an einer Stelle klar machen müssen. Wir geben zu viel Geld nach wie vor für den Bereich Grundsicherung, also ehemals Bürgerversicherung und zum Teil auch für sehr, sehr hohe Migrationskosten aus. Wenn es uns gelingt, endlich da, sowohl in der Umsetzung sehr konsequent bei der Grundsicherung gegen Sozialmissbrauch und bei der Rückführung im anderen Bereich, könnten wir Gelder ermitteln, die wir dann stecken können in die Energie. Frau Schwesig hat gestern, glaube ich, gesagt, in einer, ich glaube beim ZDF war das, wir wollen alles nichts, natürlich wollen wir alles, aber mit der Übergewinnsteuer allein, ich bin da offen für die Prüfung, die der Finanzminister vorschlägt, wird es nicht reißen. Wir müssen an einigen Stellen Geld freimachen, damit wir es beispielsweise einsetzen können, um Steuern abzubauen, damit Energie billiger wird.
1: Ist ein langer Prozess und die Spritpreise sind jetzt hoch. Die Menschen haben das Gefühl, dass diese Politik ihnen mehr Belastung aufbürdet bei Krankheit, bei Pflege und die Entlastung fehlt dann bei der Rente, bei den Steuern und bei den versprochenen Strompreisen. Also ist die Richtung Ihrer Politik einfach falsch?
0: Nee, glaube ich nicht. Die Richtung ist in erster Linie neben der Erhalt oder Stärkung der Verteidigungsfähigkeit, das war der eine Bereich,
1: ja.
0: Deswegen wurde übrigens die Schulden gemacht, ist der andere Stärkung, ein Teil davon, ja, aber ist die Stärkung der Leistungsfähigkeit. Und das Problem ist, die Welt hat sich verändert. Die anderen sind nicht nur günstiger, sondern zum Teil aktiver, technologisch besser.
1: Ja.
0: China ist technologisch, ich glaube, gibt es eine neue Studie, 10 von den 10 besten Forschungsinstituten sind 9 aus China. So, und das ist wie im Fußball. Wenn das Spiel 95 Minuten dauert und die anderen extrem laufen, dann müssen wir mehr kämpfen. Das fehlt mir manchmal ein bisschen. Wir diskutieren, wenn es heißt, eine Stunde länger arbeiten in der Woche, da bricht alles zusammen. Ich glaube, wir müssen uns einfach nochmal gemeinschaftlich als Gesellschaft, als Land, als Volk überlegen, was ist uns am Ende wichtig? Wollen wir wirtschaftlichen Wohlstand, der ja dann auch soziale Stabilität bringt? Dann müssen alle was tun. Deswegen bin ich echt dafür. Wir können noch mal einen großen Gerechtigkeitscheck machen, also all der Bereiche. Zum Beispiel bei der Rente mit 63 sagen, braucht es vielleicht Ausnahmen? Ja. Braucht es einen Übergangszeitraum? Kein Problem. Aber die generelle Idee zu sagen, wenn wir immer mehr Ältere haben und immer weniger Jüngere, dann ist doch die Wahrscheinlichkeit nicht, wie die AfD sagt, dass man sozusagen mit 60 fast aussteigen kann und dann die Verdoppelung der Rente bekommen kann. So ungefähr, sage ich mal. Das ist doch absurd, das funktioniert doch nicht. Übrigens, alle Länder, die so agieren, wie es die AfD vorschlägt, sind innerhalb von kürzester Zeit voll pleite und das darf Deutschland nicht passieren.
1: Also die Rente mit 63 haben Sie angesprochen, also die abschlagsfreie Möglichkeit, in Rente nach 45 Beitragsjahren zu gehen. Inzwischen sind wir bei Rente mit 64, müsste man umbenennen. Das hat Bärbel Baas sozusagen nochmal aufgemacht. Sie machen es auch auf. Lars Klingbeil hat heute gesagt, wir müssen darauf achten, dass sozusagen nicht mit den Reformen dann der Sozialstaat rasiert wird. Also wo genau werden Sie nachbessern nach dem Ergebnis jetzt?
0: Na, ich habe das gerade schon angesprochen, was denkbar wäre, aber die grundsätzliche Linie muss doch bleiben.
1: Was
0: ich meine, wir haben eine Kommission gehabt, die das ermittelt hat, die auch sehr fair und ausgewogen war. Und man kann ja jetzt nicht aus dem Wahlergebnis nur ableiten, dass die Menschen keine Reformen wollen. Übrigens hat die Rente mit 63 war nicht das alleinige Thema.
1: Ja.
0: In den neuen Ländern bei dieser Wahl war insgesamt die Überlegung, was macht diese Politik, wie tritt die auf, erreicht sie uns, hat man Verständnis auch für die normalen Leute. Und ich meine, die ganzen Sprachen, wir reden in Fernsehsendungen von Resilienz und was weiß ich. Die Mehrzahl der Leute möchte einfach, dass sie den Eindruck hat, dass man alles dafür tut, dass derjenige, der arbeitet, mehr hat davon, als wenn er nicht
1: genau
0: arbeitet. Und sie möchten, dass derjenige, der sein Leben lang gearbeitet hat, von dem, was er dann bekommt, auch davon leben kann. Und das muss der Maßstab sein.
1: Also da ist eine Tür offen, habe ich verstanden. Ich finde, bei den Steuern muss man noch mal reden, weil das eigene Ministerium, das Wirtschaftsministerium, macht einen schweren Vorwurf, wie ich finde, der Bundesregierung. Der Staatssekretär bei Wirtschaftsministerin Reiche sagt, die aktuelle Bundesregierung wäre die erste Bundesregierung seit 2015, die keinen vollständigen Abbau der kalten Progression gesetzlich veranlasst. Ergebnis ist eine, Achtung, inflationsbedingte

0: Reformpaket haben Sie im Juli noch mit einem großen Wort verteidigt. Sie haben gesagt, die demokratische Mitte zeigt Handlungsfähigkeit. Nach meiner Wahrnehmung schwächt sich der Höhenflug der AfD schon etwas ab.
1: Ja, aber danach kamen dann wieder ein paar unglückliche Wochen mit Rücktritt von Jens Spahn. Dann war die Kabinettsumbildung, und sagen wir es mal so, noch nicht der Volltreffer. Da gab es hin und her und vor und zurück. Die Leute, die jetzt alle sind, sind sehr gut. Aber das Prozedere war einfach mittelsuper. Und so ist es jedes Mal gewesen. Wir haben letztes Jahr gut gestartet. Dann kam, wurde gerade angesprochen, die Wahl, die Richterwahl, die nicht glücklich gelaufen ist. Also wir müssen auch mal echt wirklich an den Abläufen arbeiten, dass die Kommunikation vernünftig ist und die richtigen Entscheidungen treffen. Schauen Sie, ich habe mir das jetzt gedacht. Heute mein Kollege jetzt und Freund Hendrik Wüst hat gesagt, jetzt sollte man doch noch mal über ein Verbot nachdenken. Mhm. Also nachdem eine Wahl stattgefunden hat, mit einem großen demokratischen Votum, in einer ohnehin schwierigen Phase zu glauben, der Spiegel hat ja mal vor der Wahl gesagt, der Sigmund sei der gefährlichste Mann. Der hat sich befreut und bedankt darüber, über diese Wahlhilfe. Wenn wir jetzt hergehen wollen, ein demokratisches Votum uminterpretieren, das verfassungsrechtlich kaum keine Chance hat, dann ist es die maximal falsche Konsequenz aus dieser Wahl. Ich bin gegen jede Form von Kooperation. Ich bin aber auch gegen diese reine Stigmatisierung nach dem Motto, es muss egal, was passiert, man darf mit der AfD quasi, die ist von vornherein böse, man muss sich inhaltlich damit auseinandersetzen. Diese Partei hat so viele inhaltliche Schwachstellen und es ist doch wirklich mal lohnenswert, sich auseinanderzusetzen. Was will diese AfD überhaupt? Kann die überhaupt regieren? Kann Frau Weidel aus der Schweiz wirklich uns einen guten Vorschlag geben, wie man mit Europa umgeht? Ich finde, da müsste man wegen griffiger, kompakter und klarer werden und nicht jedes Mal ängstlich dann schauen und gleich ein Verbot fordern.
0: Ja, das betrifft den Wüst. Sie haben ja gesagt, das ist ein Epochenbruch, was da passiert ist. Ja. Das Argument mit Alice Weidel in der Schweiz hat es auch im Wahlkampf in Sachsen-Anhalt gegeben. Und trotzdem haben die Menschen diese Partei mit einer solchen überragenden Zahl ausgestattet, Mehrheit ausgestattet. Die letzte Patrone der Demokratie, das waren auch Sie. Müssen Sie heute sagen, die haben wir verschossen und sie hat das Ziel nicht getroffen?
1: Nein, überhaupt noch nicht. Aber es ist einfach erkennbar, wie herausfordernd es ist. Ja. Ich bin mir auch nicht sicher, ob das vielleicht auch was Gutes hat. Man muss ja aus all den Dingen des Lebens jetzt nicht nur den ganzen Tag jammern oder ängstlich haben. Naja, die AfD hat jetzt die Chance zu zeigen, dass sie doch ganz, ganz anders ist. Und die Chance zu zeigen, dass sie das doch viel, viel besser macht, dass sie alle Probleme löst. Und ich bin sehr gespannt, ob das gelingt. Und wir werden genau hinschauen, auch wer dahinter steht. Sigmund ist ja, deswegen ist der AfD-Erfolg in Sachsen, glaube ich, auch stärker.
0: Entschuldigung, Sie wünschen sich, dass der jetzt Ministerpräsident wird und da regiert?
1: Na, ich wünsche mir gar nichts, aber es ist halt nun mal die Realität.
0: Naja, nein, es fehlen ihm ja Stimmen. Die müssten ja dann zum Beispiel von Menschen, darüber wurde geredet, aus der CDU zum Beispiel kommen, naja,
1: als Überläufer. Die kommen doch primär vom BSW.
0: Also, sagen jetzt beide Parteien, schmeißen sich jetzt die heiße Kartoffel zu.
1: Aber jetzt einmal
0: am Ende ist die Wahl geheim und man wird sie wissen.
1: Ja, das stimmt, haben Sie völlig recht. Die Wahl ist geheim. Aber das BSW sagt, Sie wollen jetzt den AfD-Landtagspräsidenten wählen. Das ist schon mal was völlig anderes. Nee, ist genau das Gleiche. Die AfD hat die gleiche Position zu Russland wie das BSW. Und deswegen ist die Wahrscheinlichkeit sehr hoch. Übrigens, die Landesverfassung gibt ja, glaube ich, die Möglichkeit, dass dann im dritten Wahlgang, nageln Sie mich bitte nicht genau auf die Zahl fest, dann die relative Mehrheit reicht. Also die Wahrscheinlichkeit, dass Sigmund Ministerpräsident wird, ist extrem hoch. Und dann wird man sehen, wer sind die Minister, welche Figuren, welche Ministerinnen und Minister treten an, wie verhalten sich die. Und dann muss man es in der Sache prüfen. Das ist ja das Problem an dieser Brandmauerdebatte. Mhm. Natürlich ist die AfD keine normale Partei, weil sie in weiten Teilen tatsächlich ein Gedankengut hat, das mit uns, mit mir persönlich nicht vereinbar ist, das auch in Teilen menschenverachtend ist. Aber sie muss natürlich, nachdem sie gewählt wurde, müssen wir auch ein demokratisches Ergebnis auch respektieren. Und in diesem Respekt ist aber gleichzeitig die harte und klare Ansage, dass wir das auch kontrollieren werden.
0: Dann gehen
1: wir
0: mal durch.
1: Politisch mit den Argumenten, wie man sich inhaltlich auseinandersetzen kann. Also, ich glaube, das allein nur zu sagen, Brandmauer, Brandmauer, Brandmauer, das wird nicht funktionieren, das Konzept ist gescheitert. Also würde ich mal sagen, im Fußball wird man sagen, das muss man halt dann mehr in die Zweikämpfe gehen. Das heißt also einfach mal im inhaltlich das ansprechen, was die AfD umgekehrt auch macht. Die kritisieren alles, schauen wir, ob sie es besser können.
0: Dann gehen wir es noch mal durch. Also es gibt eine Ministerpräsidentenkonferenz. Ja. Im Oktober wäre Sachsen-Anhalt auch noch gerade dran, da im Vorsitz zu sein. Da gibt es jetzt den Vorschlag von Sven Schulze, hat er heute gemacht, dass man irgendein Verfahren findet, damit jetzt quasi der Vorsitz jetzt nicht ausgerechnet nach Sachsen-Anhalt geht. Ist das dann faires, demokratisches Verhalten.
1: Also ich habe es nicht ganz so verstanden, sondern eher, dass die Sachen in Sachsen-Anhalt nicht geklärt sind. Ich habe den Brief aber selber noch nicht gelesen.

0: Ich habe nur die Medienberichte darüber gesehen. Das ist kein institutionelles Recht. Also die MPK ist eine Vereinbarung, die basiert auf Regeln, die man sich selber gibt, ist auch kein verfassungsmäßiges Organ. Also der Sprecher, das wechselt ja alle Jahre an der Stelle und das müssen jetzt die Ministerpräsidenten diskutieren.
1: Sie sehen, aber, Sie gehören ja dazu. Also wären Sie ja, dafür, das da einfach mal zu verschieben und dann gucken?
0: Wenn es bis dahin keine Regierung gibt, ist eh die Frage, ob es einen Sinn macht. Also wenn es keine gebildete Regierung gibt.
1: Es gibt ja noch Sven Schulze, der bleibt Ministerpräsident bis
0: zum nächsten. Ja, aber wenn der Ministerpräsident selber sagt, er hat nicht die Handlungsfähigkeit quasi dafür, dann ist das ein Argument, das man bewerten muss.
1: Sven, Siegmund steht dann vor Ihnen irgendwann mal als MP. Geben Sie ihm die Hand? Gratulieren Sie zum
0: Wahlsieg? Ich habe Frau Weidel auch die Hand gegeben und übrigens Herr Habeck auch. Ich kann mich an eine der Diskussionen erinnern.
1: Also Siegmund und Habeck ist etwa die gleiche
0: Stufe? Nein, aber Hand geben, ich bin ein höflicher Mensch. Und ich finde, es ist jetzt auch albern zu sagen, ich sage nicht guten Tag oder Hallo oder wie man in Bayern sagen würde, grüß Gott. Allerdings muss ich sagen, es gibt auch Unterschiede. Wenn ich mir zum Beispiel die bayerische AfD anschaue, wir hatten ja gestern den Killermoos, Sie kennen das ja. Der große Wettbewerb der Parteien. Wenn ich dann höre, was da alles so gesagt wurde von der AfD, gerade der bayerischen AfD, in Tönen nach dem Motto, ich soll meine Töchter nach Marokko schicken, damit sie mit muslimischen Messermännern sich treffen können. Also es gibt Grenzen, da würde ich keine Hand geben.
1: So, Länderfinanzausgleich hat der Kollege aus Baden-Württemberg ins Spiel gebracht. Man könne ja dann, wenn die nicht oder eben nicht rechtsstaatlich agieren, so hat er es, glaube ich, gesagt, könnte man da ja was dran drehen. Sie sind ein Geberland, gute Idee.
0: Vor allem das Geberland, ja, mit über 60%.
1: Sie klagen häufig drüber, ja.
0: Ja, und also ich will den grundlegend ändern. Es trifft aber nicht nur jetzt Sachsen-Anhalt. Berlin kriegt
1: aber
0: das meiste
1: den
0: Geld.
1: Aber den Hahn von 12. Zudrehen, wenn Sie sich nicht konform verhalten?
0: Das ist absurd. Ich meine, den muss ich generell ändern. Aber diese Art von Bestrafung, finde ich, ist nicht die richtige Argumentation. Nach dem Motto, wir bestrafen die Wähler, weil die Wähler der Meinung sind, dass wir nicht so eine gute Politik machen. Dann ist jetzt unsere Strafe, dass wir ein Land bestrafen. Ich halte es für den falschen Ansatz. Man muss eine andere Politik machen. Das ist die Konsequenz aus Sachsen-Anhalt. Aber jetzt zu sagen, wir drehen deswegen den Geldhahn zu, ist falsch. Dass das ohnehin ein falsches System ist, Länderfinanzausgleich. Noch einmal, ich hoffe sehr, dass der Berliner Kandidat der CDU gewinnt. Aber ich möchte trotzdem keine Kohle hier mehr überweisen. Das muss ich ehrlich sagen.
1: Weiß nicht, ob Sie es allein entscheiden können. Aber,
0: nein, kann ich leider nicht, sonst wäre es schon lange entschieden. Ja?
1: Genau. Und dann gibt es noch den wichtigen Punkt, weil eben da sensible Daten an Innenminister, an Ministerpräsidenten, sensible Geheimdienstdaten gegeben wird. Es gibt jetzt eben den Vorwurf gerade von der Union, das ist eine zu große Russlandnähe. Muss man da, ich will es jetzt nicht Brandmauer nennen, aber so Firewalls einziehen?
0: Das müssen die Innenminister gemeinsam beraten zwischen Bund und Ländern und müssen überlegen, wie groß sie die Gefahr da sehen, was da passiert. Jetzt ist Sachsen-Anhalt nicht das größte Land, aber trotzdem ein wichtiges Land. Und deswegen, das müssen die Innenminister entscheiden und auch die Sicherheitsbehörden ehrlicherweise. Und danach kann man da eine endgültige Entscheidung
1: treffen. Aber hätten Sie da einen Gedanken dran verschwendet, dass man das machen muss?
0: Ich habe mir mal überlegt, wie der Bundeskanzler aus Österreich mir mal erzählt hat, der hatte Verhandlungen mit der FPÖ. Und die FPÖ ist ja die einzige dieser Organisationen, die die AfD gut findet. Also selbst Le Pen oder Frau Meloni distanzieren sich ja, aber die österreichischen Extremrechten sind in alter Verbindung treu zur AfD. Und da habe ich damals rausgehört, dass man das Ziel hatte, Polizei und Justiz von der Spitze aus zu organisieren, von dem Bundeskanzleramt. Und das ist der Gedanke, den wir auch ehrlicherweise aus Russland kennen, dass quasi politisch dann am Ende Polizei und Justiz wird. Und wenn das passiert, dann sage ich Ihnen, ist noch was ganz anderes los in Deutschland. Und das möchte ich in unserem Land nicht haben.
1: Okay, so. Der Kanzler der Reserve. Jetzt mal angenommen, es läuft wirklich schlecht für Friedrich Merz. Sie wären bereit, oder?
0: Ich bin bereit, jederzeit mitzuhelfen, dass diese Regierung erfolgreich ist. Übrigens nicht nur der Bundeskanzler. Die besteht auch aus Parteien.
1: Ja.
0: Frau Maischberger, das ist der typische, ich verstehe das, es ist in Ordnung, der journalistische
1: Sie
0: Ansatz
1: hätten auch
0: dafür.
1: Zeit.
0: Ich bin Ministerpräsident des wahrscheinlich eines der erfolgreichsten Länder.
1: Ja, aber Sie haben ja selber gesagt, zwei Amtszeiten sind genug, 28 werden Sie dann raus.
0: Ja, bin ich aber nicht.
1: Warum also, jetzt nicht eigentlich?
0: Weil ich glaube, dass die Zeit noch herausfordernd ist denn je und dass es wichtig ist, dass wir in diesen schweren Zeiten ökonomisch, sicherheitsmäßig ein Land stark führen. Und wenn ich das sagen darf, die AfD hat gestern bei uns in Bayern gesagt, das Wichtigste ist, dass der Söder wegkommt. Und allein das ist ein Ansporn zu sagen, ich bin nicht bereit Bayern. Und wenn es geht, bin ich auch nicht bereit dafür zu führen, dass Deutschland der AfD überlassen wird. Ich finde, wir haben eine historische Aufgabe jetzt. Und deswegen sollten wir die kleinen Spiele, die wir auch übrigens zwischen Medien und Politik machen,

0: machen, ein bisschen hinten anstellen und an einigen Stellen auch versuchen zu erklären, wer sind diejenigen, die das Land halten und zusammenbringen und auch schützen. Und deswegen würde ich mir wünschen, dass wir insgesamt die demokratische Mitte stärken, anstatt den Rändern neues Futter zu geben.
1: Ich bin ehrlich gesagt gar nicht auf Spielen aus, aber das ist mein letztes, weil Sie es eigentlich super begründet haben 2018, als Sie Ministerpräsident wurden, haben Sie einen Vorstoß gemacht zur Begrenzung der Amtszeiten. Sie haben gesagt, Macht braucht Begrenzung. Der Wechsel in der Demokratie, der wird gebraucht. Neue Impulse werden gesetzt. Vielleicht ist es auch gut für den Amtsinhaber, vielleicht werde ich das sein, eine Chance, dass man sich gerade in der letzten Phase besonders darauf konzentriert, nochmal Dinge umzusetzen, von denen man tief überzeugt ist und nicht nur danach schielt, wie Mehrheiten sind. Und jetzt, wo es quasi kurz davor wäre, das ist eine Frage der Glaubwürdigkeit.
0: Das habe ich vor der Wahl, vor der letzten Wahl angesprochen, sehr deutlich. Damals wollten weder die SPD noch die FDP, noch die Freien Wähler wollten das. Daraus habe ich geschlossen, dass sie möchten, dass ich länger mache.
1: Gut.
0: So wie Winfried Kretschmann.
1: Wer war es?
0: Aber nicht so lange wie
1: Adenauer. Was interessiert mich mein von gestern?
0: Nee, das wäre zu einfach, finde ich auch, und ein bisschen zu flapsig. Aber es ist tatsächlich so, wir hatten ja zwischen Corona, die 3-4 Jahre waren, und wir haben Herausforderungen, die heute größer sind denn je. Ich finde, das Argument hat natürlich auch was immer darüber zu diskutieren, wie lange.
1: Begrenzung, ja.
0: Ja, aber die Begrenzung liefern Sie, liefern die Parlamente, liefern vor allem die Bürger. Am Ende sollen die Bürger entscheiden. Es kommt nicht darauf an, wie lange jemand im Amt ist, sondern wie gut er ist. Und wie gut er ist, entscheidet am Ende das Parlament und die Demokratie. Dafür haben wir die Regeln und die sollen wir auch anwenden. Das Volk soll entscheiden, niemand anders sonst.
1: Dann schauen wir mal, wenn Sie antreten, wie es ausgeht. Und wenn es schief geht, sind Sie in Berlin. Geht auch.
0: Ich werde vielleicht wieder mal ins Studio kommen.
1: Dankeschön. Dankeschön. Markus Söder, fürs Kommen. Vielen Dank. Dankeschön. Also, wer wird Ministerpräsident in Sachsen-Anhalt? Vor der Wahl hat der Spitzenkandidat Ulrich Siegmund gesagt, er macht es nur mit einer absoluten Mehrheit. Inzwischen gehen die Positionen ein bisschen auseinander. Die Parteichefin ist ganz sicher, wer den Regierungsauftrag hat.
2: Es ist ein historisches Ergebnis. Es ist das Beste, was je in diesem Bundesland eingefahren wurde. Es ist sensationell und wir haben hier einen ganz klaren Regierungsauftrag erhalten. Die Hand ist ausgestreckt zu allen, die Sachsen-Anhalt besser machen wollen, die Deutschland nach vorne bringen wollen, und dafür sind wir bereit.
1: Also Frau Weidel sieht eben den klaren Regierungsauftrag. Ulrich Siegmund klingt immer noch mal so, dass er da Zweifel dran hätte. Wie sehen Sie das?
3: Ja, das ist das Besondere bei Ulrich Siegmund, weil normalerweise ist das ja völlig klar. Der hat gewonnen, der müsste jetzt mit den anderen verhandeln, wie er eine Mehrheit kriegt. Aber er hat vor der Wahl gesagt, nur die absolute. Dann hatte er sogar mal eine Phase, wo er gesagt hat, selbst die absolute Mehrheit reicht nicht, weil es können ja 3 Leute krank werden. Was ein seltsames Argument ist. Mhm. Immer wieder sagt er, wir können auch in einem Jahr noch mal wählen. Also ich glaube, dass er sich sehr wohl gefühlt hat in dieser Rolle des erfolgreichen Wahlkämpfers. Und so ein bisschen Muffensausen hat, dass er bald echt regieren muss. Mhm. Und die anderen in der AfD wollen ihn da ein bisschen schubsen.
1: Und am Ende wird er Ministerpräsident. Was glauben Sie, Frau Sahram, bei der Sachlage da?
4: Mein Eindruck tatsächlich ist, dass er alles tun wird, um vielleicht doch nicht Ministerpräsident zu werden. Weil dann muss er ja, er muss ja dann liefern. Und wenn man sich dieses Wahlprogramm anguckt, dann da stehen da schon wirklich viele Sachen drin. Häufig auch so Formulierungen wie, wir werden uns auf Bundesebene einsetzen oder wir werden gucken, dass wir eine Bundesratsinitiative bekommen. Da sind so ein paar Sachen drin, da frage ich mich, mit wem will er das, wie will er das denn eigentlich machen? Das ist wahnsinnig schwer. Und wir haben ja häufig auch diskutiert, kann sich so eine AfD entzaubern, wenn die an der Macht sind? Ja, nein. Ich glaube, das fliegt jetzt schon so ein bisschen in der Luft. Und ich kann mir auch gut vorstellen, dass es sich in dieser Rolle ganz gut gefällt, dann doch das Opfer zu sein, weil die anderen wollen ja gar nicht mit uns. Weil wir strecken ja, wie wir gerade von Frau Weidel gehört haben, wir strecken die Hände in alle Richtungen aus. Mhm. Ich glaube, mittlerweile sind auch Einladungen schon verschickt für Gespräche. Aber die wollen ja alle nicht, die wollen uns alle verhindern. Und insofern kann das eigentlich ja ganz günstig sein, weil es schwächt die Partei dann vielleicht in diesem Zwischenstadium nicht, ne? Weil die Verfassung von Sachsen-Anhalt, ich glaube, die hat gar keine Frist, bis wann ein neuer Ministerpräsident gewählt sein muss, ne? Sondern ich glaube, die haben nur diese 30 Tage, bis der Landtag zusammentritt, und dann weiß man es nicht so ganz genau.
1: Wissen Sie es auch nicht, Herr Lochthofen, oder glauben Sie, das ist der nächste Ministerpräsident von Sachsen-Anhalt?
5: Ich sehe es anders. Das mit der Neuwahl ist meiner Meinung nach eher der Punkt, an den er ansetzen will. Er möchte wirklich die absolute Mehrheit haben, weil die Partner, mit denen er hier irgendwas machen könnte, sind sehr fragwürdig. Die CDU ist geschrumpft. Dass da 4, 5, mit 2 oder 3 reicht es ja nicht, CDU-Leute überlaufen, unwahrscheinlich, er hat ihn ja auch nichts zu bieten. Ich meine, sind alles Direktkandidaten bei ihm. Das heißt, er kann nicht mal sagen, ihr kommt auf die Liste und das nächste Mal kriegt ihr einen sicheren Platz und könnt dann wunderbar weiter regieren mit uns. Das kann er nicht versprechen. Und gleichzeitig kann er sich nicht in die Fänge von Sarah Wagenknecht begeben. Die hat einen sehr schönen Folterkeller bei sich im Haus und würde dann Waterboarding machen einmal die Woche. Das heißt also, das funktioniert nicht. Das weiß er genau, das hat er in Thüringen gesehen, wie das dann funktioniert. Sie will ja in Berlin reüssieren. Der ist doch vollkommen egal, was in Sachsen-Anhalt passiert. Das heißt, da ist wirklich die Neuwahl und da ist die Hoffnung, nachdem das ja so doll gelaufen ist mit diesem Wahlkampf, dass sie noch einmal Gas geben und dann die absolute Mehrheit bekommen. Also ich glaube, die halten uns jetzt hin ein paar Wochen mit irgendwelchen Hin- und Her-Geschichten.
1: Die AfD?
5: Die AfD, ja. Und dann sagt sie, das geht nicht. Die Berliner bei Ihnen werden sauer sein. Die wollen regieren, die wollen an die Macht. Aber er wird das nicht machen.
1: Das wird so sein, was glauben Sie? Neuwahlen dann am Ende?
3: Also ich kann nicht...
1: Überläufer aus der CDU würden Sie auch ausschließen?
3: Die Lage ist so seltsam, weil alle dachten, das BSW kommt nicht rein. Und jetzt ist das BSW doch drin mit 5 Leuten und damit ist das Argument, auf das Ulrich Siegmund gesetzt hat, die wollen alle nicht mit mir, ist kaputt. Weil das BSW hat heute schon gesagt, ja klar, kommen wir zur Sondierung, wählen euren Landtagspräsidenten.
1: Aber Koalitionen wollen sie nicht, dabei bleiben sie. Ne?
3: Weiß auch nicht. Auch das heute hat heute schon einer der beiden Spitzenleute vom BSW anders geklungen. Mhm. So, und dann muss man natürlich sagen, also wenn man nicht mit SPD, nicht mit Grünen, nicht mit der Linkspartei, nicht mit dem BSW, dann wird es halt irgendwann schwierig. Und deshalb ist das gerade so eine unübersichtliche Situation.
1: Das heißt, Sie glauben auch, der wird am Ende nicht, der jetzt jedenfalls nicht Ministerpräsident, sondern setzt es eher dann auf Neuwahlen?
3: Nein, auf jeden Fall treibt ihn die Fantasie um, weil er immer wieder davon spricht. Mhm. Normalerweise würde ein Politiker mit so einem Wahlsieg sagen, super, jetzt kann ich anfangen. Und das Erste machen wir das und dann machen wir das und so weiter. So. Und dann zu sagen, ich habe einen super Wahlsieg, aber in einem Jahr machen wir Neuwahlen. Das ist sehr unorthodox.
1: Überläufer aus der CDU würden Sie ausschließen? Weil, also Sven Schulze macht das sehr klar. Der sagt, von uns wird den keiner wählen. Aber es gab ja schon vor der Wahl Stimmen, die durchaus offen waren für eine Kooperation, sozusagen also aus der pragmatischen...
3: Die CDU-Fraktion ist ja sehr geschrumpft. Und ja. Da gab es so eine Liste von Leuten, die sozusagen im Verdacht standen. Und einer von den beiden hat heute schon erklärt, auf keinen Fall. Dann haben die es aber geschafft, sich heute epochal zu zerlegen und ihre Fraktionsvorsitzende mit einer 8-7 Kampfabstimmung zu machen. Also da liegt einiges blank im Argen. Ja.
1: Gut, die CDU-Situation, Herr Lochthofen hat das so ein bisschen salopp formuliert, Frau Wagenknecht hat einen Folterkeller. Glauben Sie auch, Frau Seyram, diese Verbindung BSW und AfD ist keine, die die AfD eingehen wird? Macht sich Ulrich Siegmund von Sarah Wagenknecht abhängig?
4: Also ich finde jetzt, das ist jetzt auch nicht unbedingt die komfortabelste Mehrheit, die man dann mit diesen 5 Leuten hätte. Ne? Also die sind ja jetzt in einem
1: Pakt 39-39. Zwei über den Durst.
4: Ja, weiß ich nicht. Also ob das jetzt unbedingt, ob sie wirklich das Zünglein an der Waage ist. Und für das Bündnis Sarah Wagenknecht steht schon auch einiges auf dem Spiel. Also ich würde jetzt gar nicht ihr irgendwas, Folterkeller oder so, ich würde ihr das gar nicht unterstellen. Aber die hat ja durchaus auch gesehen, wie es funktioniert hat in Brandenburg oder in Thüringen. Das war auch nicht besonders gut. Also da jetzt sehr, sehr schnell sich wieder da reinzugehen.
5: Ja, selbstverständlich.
4: Ja, weiß ich. Ja,
5: das große ist jetzt, Lust zur Anzerstörung.
4: Ja, das ist jetzt, die Auslegung, aber sie hat ja durchaus, Moment mal, ich würde gerne ausführen.
1: Unbedingt.
4: Sie hat ja durchaus eine gewisse Politik versprochen, für die sie gewählt worden ist. Und zwar ja auch schon erstaunlich, das muss man sagen, es ist eine sehr junge Partei, die war auf einmal da. Also die hat schon auch wirklich überragende Werte eingefahren. Und da muss man natürlich auch aufpassen. Also das sehe ich jetzt auch nicht so, dass die das da mutwillig irgendwie Koalition zerstört, einfach nur, weil sie Spaß an der Zerstörung hat.
3: Empfehle Anrufe in Thüringen und Brandenburg, um diese These zu prüfen, wie, mit welcher Lust diese Koalition aus Berlin von Frau Wagenknecht zerstört wurde.
5: Es wird ja auch darüber geredet, dass sie gemeinsame Themen haben. Russland, Gas, Putin.
4: Aber was davon kann man auf der Landesebene durchsetzen?
5: So, genau so. Ja. Also Sie können plakativ etwas nach außen hin machen, also einen Beschluss fassen und eine Petition. Aber Sie können nichts in der Sache ändern. Das heißt, Sie können versuchen, auf diese Art und Weise die Öffentlichkeit zu täuschen. Trotzdem bin ich überzeugt, will die AfD an die Macht. Die will nicht mit Sarah Wagenknecht Klamauk erleben. Ja? Das heißt also, da ist diese Ankündigung des Wahlsiegers, des großen Wahlsiegers, Neuwahlen, scheint mir nicht zufällig zu sein, auch wenn die Frau Weigel und auch Herr Kupala das nicht möchten.

0: Ja, es gibt aber noch den Vorschlag von BSW, die Expertenregierung, also jemanden, der parteiunabhängig ist, als Ministerpräsident reüssiert. Dafür würde die Mehrheit reichen von CDU, SPD, Grünen, Linken und BSW. Also wenn die anderen sich auf diesen Vorschlag einlassen, dann wird Ulrich Siegmund nicht Ministerpräsident.
1: Der Vorschlag von Frau Wagenknecht zielt aber darauf, dass die AfD mitstimmt. Das ist die Idee. Der wird gerade gekapert von SPD und Grünen, die sagen, lass uns eine übergreifende Figur machen ohne die AfD. Der Original-Wagenknecht-Vorschlag ist aber mit AfD. Und da ihr ganzer Wahlkampf ja war, wir sind gegen die Brandmauer, wir sind die im dritten Wahlgang und so weiter. Ich meine, das war ja eindeutig, dass sie gesagt hat, ich halte den Steigbügel. Also da kommt sie nicht mehr raus.
2: Aber auf der anderen Seite, ich muss jetzt sagen, wenn wir nach Sachsen-Anhalt schauen, es gibt nur einen einzigen berühmten, gut beleumelten Sachsen-Anhalter, muss das richtig
0: Anhalter
2: heißen? Anhalter, nicht Anhaltin.
0: Dieter
2: Hallervorden.
0: Also
2: ansonsten
0: alle anderen
2: sind Bürgermeister von kleinen Städten oder von irgendwo, wo man sagt, ja, die mühen sich täglich, aber die haben keine Bedeutung, also auch keine integrative Bedeutung, die haben keine politische Gestaltungskraft. Das heißt, die Vorstellung, dass man da irgendjemanden hinsetzt, der irgendeinen Hinweis, die beiden, also die
1: und dann
2: beiden.
1: Wird Didi Hallervorden, Chef der Ministerpräsidentenkonferenz, sitzen neben Friedrich Merz und sagt, Palim, Palim.
0: Eigentlich ist es nicht so komisch, weil eigentlich war das alles schon, es war alles schon klar und trotzdem haben die Menschen in Sachsen-Anhalt wirklich auch in der Nachwahlbefragung mal gesagt, warum sie diese Partei gewählt haben. Und das Erstaunliche ist, dass, also es ist immer Denkzettelwahl, aber sie schreiben der Partei Kompetenzen zu. Mehr als der CDU in Asylpolitik, in ostdeutschen Interessen, in Friedenssicherung, in Wirtschaft ist die AfD auf dem Weg zu einer Volkspartei, die integrierend wirkt und eben dann auch in allen Wählergruppen deshalb reüssiert.
3: Integrierend ist schon irgendwie schwierig zusammenzubekommen bei der AfD. Ulrich Siegmund hat das zwar immer wieder gesagt, dass er das so tun würde, aber klar kann man da auch so seine Zweifel haben, aber es ist schon interessant und ich kann mich auch nicht erinnern, wann das letzte Mal jemand so einen Wahlerfolg nach Hause gefahren hat, also egal ob im Land oder auch im Bundestag. Und das ist schon auch etwas, was auch bleibt und ich glaube, das ist nicht nur Protest, was man da gesehen hat.
0: Was willst du denn, Herr
2: Doktor? In Amerika ist es doch so, dass die MAGA-Wähler von Donald Trump ihm Wirtschaftskompetenz zuweisen, ihm große staatsmännische Kompetenz zuweisen, ihn als großen Finanzexperten sehen, ihn als Sicherheitsexperten sehen. Und wir schauen natürlich alle zu und wundern uns, wann kommt denn das eigentlich, wovon die reden? Gerade haben wir es ja am Hornabich erlebt, was da passiert ist. Und genauso ist es hier. Es ist eine Projektion. Die Leute haben null, es gab ja keinen inhaltlichen Wahlkampf, das war wirklich ein Dilemma. Dazu haben wir als Journalisten und Medien beigetragen. Also es wurde immer nur entlang den sozusagen den markanten emotionalen Momenten entlang gearbeitet. Inhaltlich ist Sachsen-Anhalt ein ostdeutsches Land, das sogar noch sozusagen hinten dran steht, ja, im weitesten Sinne. Wenn man den Deutschland als langen Zug nimmt, sitzen die Bayern und die Baden-Württemberger vorne drin und die Hamburger. Und ganz am Ende, am Schlusslicht, sitzt Sachsen-Anhalt. Ja, überalterte Bevölkerung Platz 1, Abwanderung Platz 1, wirtschaftliche Entwicklung schlecht. Das heißt, dieses Land jetzt hat man so weit gebracht, dass es sagt, wir wissen jetzt, ihr Westdeutschen, wo es lang geht. Und das kann Ihnen niemand glauben. Ja, das ist alles Projektion, das ist alles Fiktion.
0: Aber es ist eine, ich zeige mal, vielleicht haben wir das noch, es gibt ein Bild, wo die Wahlkreise gezeigt werden, die bei der letzten Wahl alle schwarz waren, also CDU, und jetzt sind sie alle blau. Angela Merkel hat heute gesagt, es blutet ihr das Herz. Und sie sagt, sie verweist auf Zahlen, die sagen, dass der persönliche Wohlstand gewachsen ist, die Arbeitslosigkeit gesunken. Und trotzdem ist das das Ergebnis, Robin Alexander. Wenn es eine Projektion ist, dann ist es eine, die verdammt gut funktioniert.
1: Ja, jetzt weiß ich gar nicht, was soll ich jetzt, die ostdeutsche Projektion oder das blutende Herz der Ex-Kanzlerin?
0: So holen Sie sich das aus.
1: Ich weiß nicht, also das Interessante bei der AfD ist, dass sie ja so Vorschläge machen, also zum Beispiel Hans-Thomas Tillschneider, das ist dieser Bärtige, der ursprünglich aus Rumänien kommt und dann über Baden-Württemberg nach Sachsen-Anhalt gefunden hat und eigentlich dem Siegmund alles aufschreibt. Er hat gesagt, wir nehmen nicht das Geld, was der Friedrich Merz sich geliehen hat nach der Wahl, wir sprachen darüber, weil das sind Gelder der Schande. Das sind 2,5 Milliarden Euro, von denen in Sachsen-Anhalt Brücke, Schule, Straße, alles das Infrastrukturgeld. Wollen die jetzt ernsthaft sagen, wir machen das alles nicht? Also das ist ja, kann man sich ja gar nicht vorstellen. Also sie müssen diesen Vorschlag aufessen, sonst ist es ja verrückt. So, und deshalb, also das wird noch interessant.
0: Angela Merkel sagt, die Menschen sind mit Fakten nicht mehr zu erreichen und man sei in einer neuen Welt, Herr Lochthofen.
2: Ja, Angela Merkel hat ja recht, wenn sie da drauf schaut, aber die Welt hat sich, seitdem sie regiert hat, auch wieder verändert. Ja, wir sehen ja, was insgesamt an anderen Ländern auch passiert, also nicht nur bei uns. Als ein völlig von Inhalt getrennter Wahlkampf gewesen, also da ging es nicht um die wirtschaftliche Zukunft wirklich Sachsen-Anhalt, sondern geht es nicht gut, da muss man was tun. Die Leute sind in schweren Wassern, die haben die geringsten Gehälter, das ist schon nicht einfach so. Aber sage ich mal, jetzt mit Fantasie und mit anderen Dingen, das einfach zu überspielen, also mit Fiktion, ja, in gewisser Weise, Rente 70% oder solchen Sachen, das glauben die Leute ja auch selber nicht. Das muss man ganz klar sagen. Sie sind nur ratlos wütend und an dieser Stelle. Und es kommt noch etwas dazu, was man im Westen dieses Landes gar nicht so sieht. Sie können jeden Blödsinn machen, den sie machen. Der Westen bezahlt es dann, wenn es schief läuft.
0: Und jemand wie Charlotte Knobloch, früher Vorsitzende des Zentralrats der Juden, die dann sagt, an Tagen wie diesem, und das war der Sonntag, fällt es mir schwer, meine Heimat noch wieder zu erkennen. Dass Rechtsextreme in Deutschland in dieser Art wieder Wahlen gewinnen, das hätte ich mir in meinen schlimmsten Albträumen nicht vorstellen können. Die Warnung vor dem Rechtsextremismus hat auch nicht funktioniert. Frau Seyram, da sind wir immun gegen inzwischen.
3: Ich habe mittlerweile den Eindruck, wobei ich mitnichten die Einschätzungen oder auch die Gefühle von so einer hoch angesehenen Person wie Frau Knobloch hier in irgendeiner Weise einordnen kann oder will. Das ist, finde ich, was wahnsinnig Subjektives. Aber wenn Sie mich jetzt fragen, gerade was den Begriff Rechtsextremismus angeht, dann ist schon mein Eindruck, dass wir den ganz schön entkernt haben, weil wir den häufig angewendet haben. Manchmal, also ich will es nicht verharmlosen, es sind, da werden schlimme Dinge gesagt, aber dass wir doch damit viel rechtfertigt haben, einen anderen Umgang mit der AfD etwa im Bundestag. Man muss zur Kenntnis nehmen, dass das eine Partei ist, die nicht verboten ist. Und das Entscheidungsmonopol liegt beim Bundesverfassungsgericht. Das kann einem gefallen oder das kann einem nicht gefallen. Aber diese Partei steht erstmal auf dem Wahlzettel und die wird von sehr vielen Menschen gewählt. Und dann sind die in den Ausschüssen nicht drin oder dann bekommen sie halt eben keinen Posten im Präsidium. Die Opposition selber beschränkt sich im Bundestag ja auch. Ne? Also die könnten ja gar nicht einen Untersuchungsausschuss einrichten oder die könnten jetzt gar nicht irgendwie, wenn sie jetzt gegen den Haushalt klagen wollten, könnten die jetzt auch nicht zum Bundesverfassungsgericht gehen, weil ihnen dafür die Stimmen fehlen, weil sie es nicht mit der AfD machen. Und insofern ist das demokratiepolitisch, finde ich, dass gerade sind wir da in einer wirklich sehr, sehr schwierigen Phase. Und immer wieder zu sagen, ja, aber die sind rechtsextrem, ich glaube, das bringt in dieser Situation nicht weiter.
1: Also, Herr Lochthofen, wir haben doch alle gesehen, was auf den Marktplätzen los war. Also wenn eine Vertreterin der jüdischen Gemeinde sagt, nach diesem Wahlkampf, wo am Rande von Familienfesten Leute waren mit Runentätowierungen, Leute waren mit Nazi-T-Shirts, das ist ja alles dokumentiert, dass den jüdischen Leuten bei uns der Schreck durch Mark und Bein geht. Das
3: aber
1: ist doch verständlich.
3: Aber
1: das war doch die Frage.
3: Aber dem widerspreche
1: und dann kann man doch nicht sagen, die kriegen im Bundestag keinen Ausschuss.
3: Also Entschuldigung, ich möchte mich jetzt hier nicht in so eine Ecke drängen lassen, dass ich hier diese Aussage in irgendeiner Weise entwerten wollte. Ich habe es extra anfangs gesagt, dass das sehr schwierig ist.
0: Begriff des Rechts.
3: Ja, aber ich möchte es vielleicht einmal ganz klarstellen, weil das ist nicht einfach und ich lasse mich auch nicht in diese Ecke stellen.
2: Ich glaube schon, dass sie sehr recht hat. Die Situation ist auch. Ich bin der Meinung, man sollte diese Partei verbieten, aber das ist in Deutschland nicht Konsens. Diejenigen, die es machen müssten, das sind die drei Organe, die wir haben dafür, die können sich nicht entscheiden. Ich sage auch ganz klar, wenn wir es vor 5 Jahren schon versucht hätten, wären wir jetzt schon weiter. Aber allein der Umstand, dass wir uns endlich in diese wehrhafte Position begeben, ich fände es richtig. Schauen Sie, der Vergleich ist immer schlecht, aber ich sage mal, Adolf Hitler hat nicht bei der letzten Wahl, wo er gewählt worden ist, gesagt, ich will 6 Millionen Deutsche umbringen. Ich will eure ganzen Städte vernichten und anbrennen. Ich will ganz Europa anbrennen. Und wem das nicht genug ist, die Frauen auf den Dreck aus Schlesien noch vergewaltigen lassen. Das hat er nicht in seinem Wahlprogramm geschrieben. Er hat geschrieben, es wird alles gut. Vielleicht bei den Juden nehmen wir ein paar Millionchen weg und so weiter. Dann geht das her und teilen wir unter uns auf und dann wird das gut. Wenn ich höre, dass die AfD in Thüringen auf dem Flughafen in Erfurt ein Konzentrationslager einrichten will, von dem sie abschieben will, ja, die Leute dort internieren will. Das sagen die ja ganz offen. Da frage ich natürlich, was brauche ich eigentlich? Und wir haben doch gesehen, dass diese Partei sich in den letzten 5, 6 Jahren immer mehr radikalisiert hat. Und alle schauen zu und sagen, na ja, das ist legal, die sind gewählt. Ja, gewählt sind sie, das ist richtig und da sollten wir auch korrekt bleiben. Aber da haben wir einfach ein Mittel auch zu schauen. Und selbst wenn es am Ende so ist, dass die Verfassungsrichter sagen, das reicht uns alles noch nicht, nach dem NPD-Urteil müsste es anders sein. Die haben damals gesagt, unwichtig.
3: Nee, es gab zwei Entscheidungen. Zwar einmal hatten wir das Problem, dass wir zu viele V-Leute da drin hatten.
2: Ich komme aus Thüringen, da war der entscheidende V-Mann von mir. Wir haben dazu beigetragen, ja. Aber das wussten wir natürlich auch, dass das so ist. Aber sage ich mal, das Zweite, dass es zu unwichtig ist, das trifft hier in dem Fall nicht zu. Und ich glaube auch selbst die Tatsache, dass sie die Wahl jetzt gewonnen haben, so klar und deutlich, trotzdem sollten wir das aufnehmen.
0: Wüst, hast einen Vorstoß gemacht, aber das wird wohin gehen?
1: Ja, das ist ja das Interessante an diesem Tag. Wir haben gerade Markus Söder gehört, der warnt. Und gestern anderer führender Unionsministerpräsident, der eine Tür aufmacht dafür. Wüst hat vorgeschlagen, eine Arbeitsgruppe zu bilden von Experten, Bund und Länder. Und hat dann aber gesagt, wenn die AfD verboten werden kann, muss das Verfahren gestartet werden. Und die Denkfigur ist, das Verfahren ist dann, um es mal so im Bild zu sagen, wie so ein TÜV. Also die Idee ist, dass die Debatte entgiftet wird, weil man sozusagen diese Frage, verfassungsmäßig oder nicht, dritten Experten übergibt. So, das ist die Idee. Interessanterweise auch...
2: Also eine Rentenkommission, so eine Art.
1: Ja, interessanterweise Herr Rödder, der Professor, der immer gegen die Brandmauer argumentiert hat, auf der konservativen Seite, sagt es auch, weil er sagt, ihr könnt nicht immer sagen, die sind verfassungsfeindlich. Wenn ihr echt der Meinung seid, dann müsst ihr es prüfen lassen. So, das ist schon eine interessante Entwicklung.
3: Nee, ich finde das ehrlich gesagt total schwierig, weil wir haben gerade eine Wahl mit diesem Stimmanteil. Und das Erste, was uns einfällt, ist jetzt noch mal zu überlegen, wie wir die Verbotsdebatte anschieben können und zu der Bund-Länder-Arbeitsgruppe. Ja. Ich wundere mich dann doch ein Stück weit, dass man die Idee hat, eine Bund-Länder-Arbeitsgruppe zu gründen, was die SPD im Übrigen auch schon im vergangenen Jahr hatte, obwohl in Paragraph 1 von Bundesverfassungsschutzgesetz drinsteht, dass die Länder und der Bund zusammenzuarbeiten haben. Und das heißt auch, dass die Erkenntnisse, nachrichtendienstliche Erkenntnisse, die ja jetzt auch aktuell gesammelt werden, das ist ja nicht vorbei, die sammeln ja immer weiter, auch in ein gemeinsames Informationssystem eingestellt werden und ausgewertet werden. Also das sind ja Dinge, die sowieso passieren. Deswegen wundert mich dieser Vorstoß doch schon, was das jetzt in dieser Phase soll und ob das wirklich für die nächsten Wahlen wirklich gut ist.
1: Also ich stellte ja nur dar, die Position Wüst und die Position Söder. Ich mache mir das gar nicht zu eigen. Aber dass die Union diese Debatte führt nach so einer Wahl, ist doch hoch bemerkenswert.
0: Die wird wahrscheinlich weitergeführt. Wir werden sie heute nicht lösen und die Ministerpräsidenten auch noch nicht. Aber wir wollen noch einmal blicken auf die Inhalte, auf die Frage eben, wie das mit der Wirtschaftskompetenz ist, was das heißt eben für Unternehmer in Deutschland, welches Signal diese Wahl auch aussendet. Haben heute einen erfolgreichen Unternehmer und Investor bei uns, der genau darauf antworten kann. Herzlich willkommen, hier ist Carsten Maschmeyer. Guten Abend, Herr Maschmeyer. Herr Maschmeyer, wie ging es Ihnen denn? Also wir haben schon gehört, Markus Söder sagte Epochenbruch und Angela Merkel, mir blutet das Herz. Was war Ihre erste Reaktion am Sonntagabend?
4: Eine logische Folge, seit Merz Kanzler ist. Wir hatten große Hoffnung, dass er die Menschen abholt. Die Menschen in diesem Land wollen sich sicherer fühlen. Sie wollen ihre Lebenshaltungskosten bezahlen können. Man muss ja nur mal in Restaurants gehen, in Handelshäuser. Die Wirtschaft liegt unten. Die Menschen haben Angst, dass sie ihren Lebensunterhalt nicht mehr bezahlen können. Es wurde uns versprochen, gravierende Reformen, dass es der Wirtschaft besser geht. Wirtschaft besser heißt weniger Arbeitslosigkeit, weniger Insolvenzen, mehr Netto, alles diese Dinge. Bürokratieabbau haben wir geschafft. Millimeter. Das ist so, als wenn Sie von der Zugspitze so 3 Millimeter wegnehmen. So viel Bürokratie ist abgebaut worden. Wir wollten Verwaltungen beschleunigen, Verfahren verbessern. Wir wollten Energiepreise machen, die die Menschen bezahlen können. Nehmen wir mal den Umbau des Schloss Bellevue. 1 Milliarde. Mit 1 Milliarde Euro kann ich 1 Million schwach verdienenden Haushalten 1.000 Euro Energiezuschuss geben. Was

0: er das für eine Verbesserung für die Menschen, als ein Schloss jetzt umzubauen. Und alles das zusammen, er hat sich führungsschwach, er nimmt die Menschen nicht mit, er hat keine Vision. Die Leute sind ja offen, wenn man sagt, wir müssen jetzt durch die Wüste und danach kommt die Oase. Aber wo ist der Traum für die Menschen, dass Deutschland wieder stärker wird, dass man im Ausland wieder stolz sagt, ich komme aus Deutschland. Er ist zerstritten mit seinem Koalitionspartner, er hat seine Landesvorsitzende nicht im Griff, er kann nicht mal Minister austauschen.
1: Wow. Waren Sie nicht pro Merz mal?
0: Ich war für die Union und die FDP, habe auch gespendet, weil ich den beiden Parteien hohe Wirtschaftskompetenz zutraue.
1: Und Friedrich Merz, Sie hatten Hoffnung, haben Sie doch gerade gesagt.
0: Ja, aber er ist als Führungskraft völlig versagt. Und wenn man sagt, ich halbiere das Wahlergebnis der AfD und dann halbiere ich mehr als die Hälfte meine eigene Partei.
1: Moment, ist er denn schuld an Sachsen-Anhalt? Also sehen Sie den Fehler vor allem ausschließlich
0: Nein,
1: in großen
0: nicht,
1: Teilen
0: nicht,
1: bei Merz?
0: Nein, nicht ausschließlich. Es ist ja eine Faktenlage. Wir haben in Deutschland nicht mehr die frühere Situation, dass wir Produktionsstandort sind, blühende Industrieunternehmen haben. Wir haben die Transformation nicht geschafft. Früher haben wir gesagt, die Chinesen bauen uns das billig, aber die können das nicht so gut. Die können mittlerweile auch nicht nur billiger bauen, schneller bauen, die können auch gleich gut bauen. Mhm. Wir werden zwischen diesen beiden riesenstarken Ländern, Amerika und China, zerrieben. Da kostet eine Ingenieursstunde 12 Euro und hier 79 Euro. Das kann man nicht ändern. Wir haben die Energiekosten, Middle East Konflikt, Hormuz. Aber dann muss ich Führungsstärke haben und alles, was uns hilft, Bürokratieabbau oder diese Steuerreform. Mhm. Wenn man die Inflation draufrechnet, haben die Leute real weniger.
1: Ja, also es ist ein bisschen Plus bei manchen Schichten nach den Berechnungen. Ja. Aber ja, wenn Sie sagen, dieser Mann kann es nicht, so verstehe ich Sie jetzt gerade. Was wäre denn dann Ihre Idee? Also es gibt Ihren Kollegen Herr Thelen, der sagt, der muss im Prinzip weg.
0: Merz hat es voll vergeigt. Er muss weg. Mhm. Er muss zurücktreten. Er muss zurücktreten.
1: Das ist nicht gar nicht so einfach.
0: Der Kapitän auf diesem Schiff hat völlig versagt. Es zeigt sich jetzt, er wollte aus einem falschen Grund Kanzler werden.
1: Was denn?
0: Ego. Und Merkel zeigen, ich bin jetzt Kanzler.
1: Also er ist nicht der erste Kanzler, der Ego hat.
0: Da gegangen. Ich möchte den Menschen in diesem Land helfen. Ich möchte das Land voranbringen. Das war Ego. Und er nimmt die Menschen nicht emotional mit. Er ist unnahbar, belehrend, Besserwisser. Und ich höre aus allen, die mit ihm zu tun haben, arrogant. Er muss zurücktreten und er wird dazu auch gezwungen. Das Schiff hat er falsch gesteuert. Er muss von der Kommandobrücke runter.
1: In der Situation, in der wir jetzt sind, glauben Sie, es wäre klug, einen Kanzler zum Rücktritt zu drängen? Und was dann? Wer sollte dann kommen? Oder wollen Sie Neuwahlen riskieren?
0: Wir haben das Parlament für 4 Jahre gewählt. Sie sind noch irgendwie 2,5 Jahre gewählt. Da sind tolle Offiziere auf dem Schiff. Anforderungsprofil ganz klar. Es muss jemand kommunizieren können. Emotional die Menschen mitnehmen.
1: Wer ist das denn?
0: Komme ich gleich zu. Und vor allem verbinden. Mhm. Er ist ja mit seiner eigenen Koalitionspartner verstritten. Es braucht jetzt jemand, der nicht parteitaktisch die anderen attackiert, sondern sagt so, wir müssen das durchsetzen, das durchsetzen, das durchsetzen.
1: Ja.
0: Und dazu wird es doch in diesem Bundestag zu verschiedenen Themen immer irgendwie 51% der Stimmen geben. Und das hat er auch nicht gemacht.
1: So, wer wäre denn der Offizier, den Sie da, oder die Offizierin, die Sie im Auge haben?
0: Führungsstark.
1: Ja, wer?
0: Regierungserfahren, kommunikationsstark und der oder die, die die Sorgen der Menschen ernst nimmt,
1: aber
0: Migration. Und wir haben tolle Landesvorsitzende, Wüst, Rhein, Günther, eben Markus Söder. Man kann auch überparteilich jemanden nehmen, der muss ja nicht mal oder die nicht mal im Bundestag sein. Aber der Kapitän auf der Kommandobrücke hat vollständig versagt und muss ausgetauscht werden.
1: Das ist aber
0: wir haben in Deutschland kein Geschäftsproblem, wir haben ein Chefproblem.
1: Okay, aber es gibt Anzeichen, und das soll man nicht unter den Tisch fallen lassen. Klingbeil hat heute Haushalt vorgestellt im Bundestag, und er hat dabei über die deutsche Wirtschaft gesprochen, und er hat gesagt, die Lage ist vielleicht gar nicht so schlecht.
2: Im Juni haben deutsche Unternehmen mehr exportiert als je zuvor. Made in Germany ist gefragt, liebe Kolleginnen und Kollegen, gerade jetzt. Aktuell korrigieren die Wirtschaftsinstitute ihre Prognosen reihenweise nach oben. Das hat auch mit unserem Handeln hier zu tun. Die öffentlichen Investitionen zeigen Wirkung. Und die Reformen, die wir auf den Weg gebracht haben, tragen dazu bei.
1: So, er sagt im Prinzip, es geht uns gut. Und er hat dann noch eben gesagt, die Neugründung von Unternehmen ist gut. Er sagt, wir haben vor allem von den Unicorns, das sind diese Unternehmen, die Startups, die über 1 Milliarde bewertet werden. Sind die Zahlen, die Lage besser als die Wahrnehmung?
0: Wir haben einen Sondereffekt. Jetzt sind die Prognosen ein gutes Prozent, 1,3, 1,2. Aber das meiste, von mir aus 1,5, ja. Aber das meiste ist Staatsinvestition und das Ganze auf Schulden. Das ist nicht das Wachstum der Wirtschaft. Gucken Sie sich die Insolvenzen an. Mhm. Gucken Sie die gestiegene Arbeitslosigkeit an. Wenn der Staat Schulden macht und selber investiert, ist das ein Sonderboom. Ja. Der ist nicht nachhaltig, und schon 29 wird der Haushalt nicht gedeckt sein. Wir müssen jetzt umsteuern, dass wir wieder Wirtschaftswachstum haben aus der Wirtschaft, dass die Firmen weniger Bürokratie haben, dass sie nicht im Ausland investieren, sondern in Deutschland investieren. Und das muss jetzt gemacht werden.
1: Die Idee ist ja, dass man sozusagen mit diesen staatlichen Investitionen eben zum Beispiel im Bereich Infrastruktur anschiebt, und dann kommt sozusagen das, was danach kommt. Glauben Sie nicht? Was müsste denn passieren? Also was müsste man jetzt konkret machen, damit die Unternehmen auch wieder investieren?
0: Wir brauchen wettbewerbsfähige Steuern. Ich kenne sehr viele Unternehmerinnen, Unternehmer, CEOs, die einfach sagen, wenn sie in 5 Ländern investieren können, da kriegen sie die Genehmigung schneller. Da kriegen sie mehr Zuschüsse, sie investieren nicht in Deutschland. Und es sind sehr viele Unternehmer, die reden nicht, die handeln. Mhm. Die sind weg, die sind in anderen Ländern. Erst war Österreich wegen Erbschaftssteuer, die gehen nach Italien wegen Flatrate. Die haben hier Angst. Gehen Sie mal in die Maklerportale auf Sylt, die teuerste Insel, Tegernsee, teuerste Gegend. Ganz viele Häuser leer. Und ich habe gefragt, was ist denn da los? Die sind weg, die gehen weg. Wir haben ein Riesenproblem. Talente gehen. Die 25- bis 29-Jährigen wollen 20% Deutschland verlassen. Sie haben woanders, gerade in der Start-up-Welt, bessere Voraussetzungen, weniger Regulierung, können freier arbeiten, haben
1: Okay, also weniger Regulierung habe ich verstanden. Energiepreise wahrscheinlich. Steuern senken will Wirtschaftsministerin Reiche, 25%, sagt sie. Und dann würde der Laden dann wieder laufen?
0: Ja, und die ganzen Genehmigungen müssen schneller werden. Wir müssen die Verwaltung technisieren. Wir brauchen KI in der Verwaltung, dass eine Genehmigung, ich weiß doch beim Bauantrag, ob da nun der Lageplan bei ist oder nicht, das kann eine KI messen. Und die Leute, die in den Verwaltungen arbeiten, könnten sich dann um die echten Probleme der Bürger kümmern.
1: Trauen Sie das? Weil viele tun es, und wir haben eine Nachwahlbefragung auch, wo die Wirtschaftskompetenz in Sachsen-Anhalt gefragt wurde. Also hat die AfD mehr Wirtschaftskompetenz als die CDU? Und selbst das sozusagen ist eine Grafik, wo Sie sehen, also da hat die AfD die CDU überholt. Glauben Sie, diese Partei, oder glauben Sie das auch, die ist die, die die Wirtschaft am ehesten voranbringt?
0: Nein, das glaube ich nicht. Sie haben einen mega guten Wahlkampf gemacht. Aber ich verstehe nicht, warum nicht auch die Traditionsparteien junge Native Social Media Leute holen. Die haben so toll auf Social Media, Telegram, Wahlkampf gemacht. Erinnert mich sehr an USA. Der hat ja gar nicht so viele Leute da bei seinen Veranstaltungen gehabt. Das kann man aber so filmen, dass man denkt, ganz Sachsen-Anhalt rennt zur AfD. Super gemacht. Sie können Wahlkampf. Er kann lächeln. Er kann gut reden. Und jetzt kommt ein ganz wichtiger Realitätscheck.
1: Kann er Wirtschaft?
0: Können Sie auch regieren?
1: Ja, kann er Wirtschaft? Ich habe ja erst mal nach der Wirtschaft gefragt. Und es gibt ja Kollegen von Ihnen, Elon Musk, Investor. Unternehmer. Der hat repostet Alice Weidels Glückwunsch an Ulrich Siegmund und hat auf Deutsch dann geschrieben, gut gemacht.
0: Weil er sagt, die AfD ist die Rettung. Er hat ja auch vorher bei der AfD am Parteitag sich einwählen lassen. Ja. Ich komme gerade aus Frankreich und habe am Flughafen die Financial Times aus London, New York Times, Figaro. Vernichtende Kritiken an Merz. Er kann es nicht, er ist führungsschwach.
1: Über Merz jetzt.
0: Ja, und deswegen müssen wir das machen. Und die AfD hat noch nichts bewiesen, dass sie Arbeitsplätze schaffen kann, Unternehmen aufbauen kann, Schulen bauen kann. Und sie haben ein Dreieck, was nicht funktioniert. Sie wollen die Renten erhöhen. Das ist ein hehrer Vorsatz, habe ich überhaupt nichts gegen. Sie wollen die Schulden einfrieren und sie wollen zusätzlich viele Dinge machen. Dieses Dreieck funktioniert nicht. Ich will die Sozialabgaben erhöhen, ich will die Schuldengrenze einfrieren. Das funktioniert rein mathematisch nicht. Dieses Paket der AfD, wenn sie bundesweit, in Sachsen-Anhalt haben sie ja, können sie ja viel machen, aber bestimmte Themen gehen nur bundesweit, ist 180 Milliarden Zusatzkosten. Und dann soll die Schuldengrenze eingehalten werden. Funktioniert überhaupt nicht.
1: Würden Sie so weit gehen wie der deutsche Bankchef Christian Sewing, der vor der Wahl gesagt hat, Abschottung, Nationalismus, das Schüren von Misstrauen lösen kein einziges unserer Probleme. Vielmehr schwächt das den Standort, schreckt Investitionen und Fachkräfte ab, gefährdet das Wichtigste, was wir brauchen, also Wachstum. Würden Sie so weit gehen, das zu sagen?
0: Ich glaube, wir brauchen Fachkräfte auch aus dem Ausland. Wir haben nur zwei Welten. In den westlichen Bundesländern haben wir Erfahrung mit sogenannten Gastarbeitern. Die wurden unsere Nachbarn, unsere Freunde, unsere Restaurants. Und in den sogenannten neuen Bundesländern damals, wie sie hießen, die kannten das nicht. Und dann, bis vor 10 Jahren, kamen sie in Hülle und Fülle. Leider Flüchtlinge, das waren nicht die gesuchten Fachkräfte, die uns aus dem Schlamm hier holen, wo wir schlecht drinstecken. Und leider ganz viele Wirtschaftsflüchtlinge, die einfach sagen, da musst du hingehen, da musst du nicht arbeiten, da kriegst du Geld, da kriegst du eine Wohnung, dir geht's gut, deine Kinder, je mehr Kinder du hast, dann geht's dir besser als denen, die Deutschen, die hier arbeiten.
1: Und das hat dazu geführt, dass die Wahl so ausgegangen ist?
0: Das plus die Leistung von Merz, der eine katastrophale Regierungschefleistung abgegeben hat.
1: Jo, ich lasse das mal so stehen. Vielen Dank für Ihre Meinung. Und das kommen heute. Carsten Maschmeyer, vielen Dank. Und so viel für heute. Danke meinen Gästen hier im Studio. Danke Ihnen fürs Zuschauen. Morgen sind wir wieder zur Stelle, wenn Sie wollen. Unter anderem mit Sebastian Fiedler, Stefan Brandner und Carsten Breuer. Hier kommt die Tagesschau.
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0: Willkommen zur Tagesschau in 100 Sekunden. Generaldebatte im Bundestag. Oppositionsführerin Weidel von der AfD bezeichnete den Etatplan für 2027 von Finanzminister Klingbeil als Kapitulationserklärung. Weidel nutzte ihre Rede zu scharfen Angriffen gegen die Bundesregierung. Kanzler Merz wies die Kritik zurück und bezeichnete die AfD als destruktive Kraft, die an der Seite Russlands stehe. Ermittlungen gegen Berliner SPD-Spitzenkandidaten Krach. Die Staatsanwaltschaft Hannover ermittelt gegen den Landespolitiker, offenbar wegen des Verdachts der Bestechlichkeit. Beamte durchsuchten drei Objekte, darunter die Privatwohnung Krachs und die Berliner SPD-Zentrale. In anderthalb Wochen wählt Berlin ein neues Abgeordnetenhaus. In den Umfragen steht die SPD derzeit bei etwa 13%. Netanjahu soll Warnungen vor Hamas-Überfall ignoriert haben. Der israelische Regierungschef habe kurz vor dem 7. Oktober 2023 einen Hinweis aus den Vereinten Arabischen Emiraten auf einen bevorstehenden Großangriff der Terrororganisation erhalten, diesen aber ignoriert. Das berichten israelische Medien. Netanjahu dementierte die Berichte und kündigte Klagen dagegen an. Abschied von Norwegens König Harald V. Nach einem Trauerzug durch Oslo wurde er in der Kirche von Schloss Akershus beigesetzt. Zuvor gab es einen Trauergottesdienst, dabei viele Staatsgäste und Mitglieder anderer Königshäuser. Zehntausende Menschen säumten die Straßen, um Harald die letzte Ehre zu erweisen. Stuttgart gewinnt sein Auftaktspiel in der Fußball-Champions League. Die Schwaben besiegten Viking Stavanger mit 3:1. Demirovic erzielte alle Stuttgarter Tore bereits vor der Pause. Morgen greifen dann auch die Bayern und Leipzig in die Königsklasse ein. Und das Wetter morgen meist trocken bei einem Mix aus Sonne und Wolken. Am sonnigsten wird es vom Südwesten bis nach Franken 15 bis 24 Grad.
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4: Bitterfeld gestern Abend. AfD-Anhänger feiern ihren Wahlsieg. Die Stimmung ausgelassen.
5: Danke an alle für eure Gratulation. Aber das haben wir zusammen geschafft.
4: 30 Kilometer weiter in Halle, fast zur gleichen Zeit. Ein linkes Bündnis geht auf die Straße, immer noch mitgenommen vom Wahlausgang am Sonntag.
6: Aufgebracht, enttäuscht.
7: Ja, eine Angst, dass einfach unsere Vielfalt und unsere Kultur und ja, das bunte Sachsen-Anhalt verloren geht.
4: Ja, das Ergebnis der Landtagswahlen in Sachsen-Anhalt macht vielen Menschen Angst und andere jubeln. Guten Abend zu Report live aus Mainz. Die AfD ist in Sachsen-Anhalt vom Verfassungsschutz als gesichert rechtsextrem eingestuft. Das hat aber rund 44% der Wähler dort nicht davon abgehalten, sie zu wählen. Und auch wenn noch nicht klar ist, wer Sachsen-Anhalt in Zukunft regieren wird, bleibt die Frage, was bedeutet dieser Rechtsruck für unsere Demokratie? Florian Barth, Daniel Hoh, Heiner Hoffmann und David Mailänder sind dieser Frage vor und auch nach der Wahl in Sachsen-Anhalt nachgegangen.
8: Der Morgen nach dem politischen Beben. Die Kulturszene trifft sich in Magdeburg zu einem gemeinsamen Frühstück. Im Mittelpunkt Annegret Labs, Initiatorin eines großen Kulturbündnisses in Sachsen-Anhalt. Trost spenden, zuhören, Mut zusprechen. Ein langsames Erwachen aus einer Schockstarre.
9: Wir versuchen jetzt ein Gegen zu organisieren oder gerade für die freie Szene Auffangnetze zu schaffen. Das wird ja jetzt wichtig. Ich bin DDR-sozialisiert, oppositionssozialisiert. Also ich weiß schon, wie man sich wehren kann. Und ich denke, das müssen wir tun. Und wir müssen viele finden, die sich auch wehren. Das ist jetzt unsere Aufgabe. Und das ist eine Aufgabe, die Kultur übernehmen kann. Und da müssen wir jetzt einfach zusammenhalten.
8: Szenenwechsel. 200 Meter weiter. Daniel Reu, AfD-Landtagsabgeordneter, auf dem Platz vor dem Magdeburger Landtag. Die Erinnerungen an den Wahlsonntag, Jubel und Stolz seiner Partei.
10: Es war ein historischer Abend. Es war fulminant, kaum in Worte zu fassen, als
2: vor allem der Balken der CDU unter 20% war. Es hat noch nie eine solche Abstrafung einer Regierungspartei gegeben, die sich ja mehr als halbiert hat und die Opposition verdoppelt hat. Das ist alles historisch und ich denke, es ist eine neue Zeit.
8: Eine in Sachsen-Anhalt als gesichert rechtsextremistisch eingestufte Partei deklassiert ihre politische Konkurrenz. Mit unabsehbaren Folgen für das Bundesland und die gesamte Republik.
10: Also wir haben, wenn wir das zugespitzt sagen wollen, zwei Lager, die jeweils glauben, die Republik, das Land, vor dem anderen Lager und deren Politikern retten zu müssen.
11: Das wird eine Herausforderung sein, sowohl für die Politikerinnen und Politiker als auch für die Wählerinnen und Wähler, die das eben auch nicht gewohnt sind, dass über Parteigrenzen hinweg stärker nach Mehrheiten gesucht wird.
8: Wer jetzt regiert? Ungewiss. Klar ist nur, die AfD könnte erstmals eine Regierung übernehmen. Die Sorge davor, bei vielen ist sie schon lange da. Magdeburg vor zwei Wochen. Wir sind am Theater.
12: Oh, 10.
13: Es ist Zeit, pünktlich.
8: Kurz vor der nächsten Probe. Das Stück heißt Neverland. Eine Geschichte um Peter Pan. Der Theaterintendant führt Regie. Und Tinkerbell, die kleine Fee, wird von einem Mann gespielt. Daniel Ojeda. 8 Jahre war der offen queer lebende Mann hier in Magdeburg fest im Ensemble, ist jetzt zurück für das Theaterstück und macht sich Gedanken, ob er hier angesichts des politischen Klimas noch willkommen ist.
14: Ich glaube, ich werde mich nicht so sicher fühlen. Nicht weil der Staat, aber ich glaube, die Leute, die extrem rechte Meinung haben, haben sie so ein bisschen jetzt mehr Courage, sich Rassismus und Hass einfach auf der Straße zu zeigen. Wer nicht weiß und männlich ist, wird untergedrückt. Und das ist ganz schade. Nicht nur für mich als queer Mensch, auch vielleicht für viele Frauen oder viele Männer, die einfach nur anders denken.
8: Das belastet. Für das Theater geht es aber auch um mehr. Die Bedrohung, so sagen sie hier, ist aus ihrer Sicht ganz real. Denn die AfD will die Kunst im Land ganz neu aufstellen.
15: Deutsche Kunst ist Kunst, die sich als deutsche Kunst versteht. Die sich als deutsche Kunst versteht. Kunst, deutsche Kunst ist Kunst, die sich als deutsche Kunst versteht. So. Und wenn sie nicht gern deutsch sein will, wenn sie gegen ihre eigene Identität gerichtet ist, wenn sie Deutschland schlecht macht, Deutschland abfällig darstellt, wie das leider unter vielen linken Kulturschaffenden der gute Ton ist, dann ist das keine Kunst, die nach unseren Maßstäben gefördert werden soll. So einfach.
8: Eine Meinung, die die AfD in Sachsen-Anhalt zur Vorschrift machen will. Auszug aus dem Wahlprogramm.
16: Nicht nur Goethe, Schiller und Kleist, auch Modernes wie Botho Strauß sucht man vergebens. Stattdessen bieten die Theater nur allerseichteste Unterhaltung oder Internationalistisches. Das Grundgesetz verpflichtet uns, auch solche Kunst zu akzeptieren. Das Grundgesetz verpflichtet uns aber nicht, solche Kunst zu fördern.
8: Sätze, die dem Intendanten Sorgen bereiten. 2025 wurde seine Spielstätte Theater des Jahres, hat viele Preise gewonnen. Das Land finanziere ein Drittel des Gesamtbudgets und damit auch die Gehälter seiner mehr als 400 Mitarbeiter mit.
17: Denn was nicht gefördert wird, findet im Theater auch nicht statt. Das heißt, es ist eine Heuchlerei, zu sagen, es gebe keine Zensur, es gebe einfach eine ökonomische Zensur. Ich glaube, dass der richtige Begriff wäre Regierungstheater. Und das ist etwas, was in der Vergangenheit schon stattgefunden hat. Das ist etwas, was in unserer heutigen Zeit stattfindet, in andere Ländern. Lass uns schauen, was zum Beispiel in Ungarn passiert ist in den letzten 15 Jahren. Das existiert und das ist eine große Bedrohung für die Demokratie.
8: Ein Theater kämpft um die Kunstfreiheit und ist damit nicht allein. Dem Bündnis Kulturvielfalt Heimat in Sachsen-Anhalt haben sich seit Januar mehr als 150 Einrichtungen angeschlossen, aus Sorge vor einem Kulturkampf.
9: Gerade die Kunst war ja etwas, was zu DDR-Zeiten auch sehr rigide eingeschränkt wurde in ihrer Freiheit. Und das sehe ich schon vergleichbar, also wenn man es jetzt in diesem Kunstkontext betrachtet. Und dass all das, was wir damals erkämpft haben, Meinungsfreiheit, Kunstfreiheit, weite demokratische Werte, die wir vertreten haben, jetzt plötzlich nichts mehr zählen sollen. Jetzt werde ich plötzlich gefragt, was ich denn gut finde an einer Kunstfreiheit. Na hallo, wo kommen wir da hin?
8: Und doch droht das jetzt Realität zu werden. Die AfD ist stark und zeigt das auch.
12: Es ist ein ganz klarer Regierungsauftrag. Er könnte deutlicher kaum sein. Es ist das beste Ergebnis, was eine Partei in Sachsen-Anhalt seit 1990 erreicht hat.
8: Die große Zustimmung, sagt die Politikwissenschaftlerin Kerstin Völkel, viel nachhaltiger, als viele bisher wahrhaben wollten.
11: Also die AfD ist mittlerweile nicht mehr nur eine Protestpartei. Das sollte man ganz klar sagen. Sie hat mittlerweile eine starke Anhängerschaft, also eine Stammwählerschaft, die sie sich aufgebaut hat, die auch ganz klar zu den Positionen steht, die die AfD vertritt. Und vielleicht noch ein weiterer Faktor, der hier ergänzt werden kann, ist mit Sicherheit auch, dass es der AfD gelungen ist, gerade in den ländlichen Regionen so eine Art Kümmerer-Image sich aufzubauen. Und das trägt mit Sicherheit zu deren Stärke bei.
8: Bitterfeld am vergangenen Freitag, einer der letzten Wahlkampftermine für Daniel Reu von der AfD.
18: Hallo.
8: Die Zustimmung am Wahlstand für den Landtagsabgeordneten

0: Bundesebene, sagt der Abgeordnete und muss direkt weiter. Der nächste Termin. Ein paar Stunden später, das Familienfest der AfD in Magdeburg. Daniel Roy ist auch da. Was sind die Pläne der AfD fürs Land? Versuch Nummer zwei.
1: Unsere Vision, die haben wir in unserem Wahlprogramm sehr ausführlich niedergeschrieben. Die Vision 26 beginnt hier in Sachsen-Anhalt hin zu einem vollständigen politischen Wechsel. Nicht nur in Sachsen-Anhalt, sondern auch auf Bundesebene.
2: Und liebe Freunde, diese Frau ist mit einem ehemaligen Neonazi verheiratet.
1: Bitte, ja, ich muss hoch.
3: Ja, hallo.
0: Immerhin, nach der Rede nimmt er sich dann doch kurz Zeit. Ein Gespräch über das, was seiner Meinung nach unter anderem schiefläuft im Land.
1: Wir lehnen den CSD auch deshalb ab, weil dort auch sehr fragwürdige Abnormalitäten zur Schau gestellt werden. Also
0: die Vision, sagt Roy weiter, Deutschland wieder normal und sicher machen, mit hartem Wechsel auch in der Migrationspolitik. Immer unter den Augen der ihm wohlgesonnenen Internetstreamer. Auf einem Familienfest mit einem Spitzenkandidaten, der nicht nur diesen Ort, sondern ein ganzes Bundesland fest im Griff zu haben scheint, der ihnen Hoffnung macht auf ein besseres Leben. Lange Zeit waren das andere in Sachsen-Anhalt.
4: Herr Ministerpräsident, Sie geloben,
5: dass ich meine Kraft dem Wohle des Volkes widmen.
6: So war mir Gott helfen.
0: Meistens war die CDU die dominierende Kraft. Die Ministerpräsidenten des Landes im Schnelldurchlauf. Nur einer, Reinhard Höppner, war Mitglied der SPD. Die CDU lange an der Macht, auch im Bund.
7: Der Spruch vom Kanzlerwahlverein CDU bringt das so ein bisschen auf den Punkt, also dass einfach unterschiedliche Strömungen sich mindestens darauf einigen können, dass es gut ist, dass die Union regiert. Und wenn diese machtpolitische Stabilisierung jetzt wegbricht, weil man eben nicht mehr einen dominanten Anspruch auf Ministerpräsidentenposten hat, auf Kanzlerposten, kann es durchaus sein, dass die Strömungen auseinandergehen. Denn die Strategie der Union, die aus meiner Sicht in Sachsen-Anhalt fulminant gescheitert ist, ist ja auch die Strategie von Friedrich Merz gewesen. Also sprich, hermetische Brandmauer zur AfD.
0: Die Brandmauer, der Unvereinbarkeitsbeschluss. Beschlossen im Dezember 2018 auf dem CDU-Parteitag.
8: Die CDU Deutschlands lehnt Koalitionen und ähnliche Formen der Zusammenarbeit sowohl mit der Linkspartei als auch mit der Alternative für Deutschland ab.
0: Eine Brandmauer, die an vielen Stellen bröckelt. In Sachsen-Anhalt auf kommunaler Ebene schon gefallen zu sein scheint. Wir sind in Wernigerode vor 3 Wochen unterwegs mit Matthias Winkelmann, CDU-Stadtratsmitglied. Neben ihm im Kommunalparlament sitzen aktuell 6 AfD-Vertreter, die drittstärkste Fraktion. Und das offenbar ohne Berührungsängste.
9: Wie halten Sie es denn mit der Brandmauer? Wie ist so die Stimmung im Stadtrat? Wie läuft das hier?
10: Wir arbeiten alle miteinander zusammen. Es gibt sicherlich den einen oder anderen, der ein bisschen Schwierigkeiten mit links oder mit rechts hat. Aber im Großen und Ganzen haben wir dieses Problem hier im Stadtrat von Wernigerode nicht.
0: Ein paar Minuten später, Begegnung mit dem AfD-Kollegen.
10: Ach Mensch, grüß dich, hi. Ne? Ja, ein Kamerateam hier. Ja.
9: Sie haben eben gesagt, das ist ein Kollege von der AfD.
10: Das ist ein Kollege von der AfD, genau.
11: Ja. Tino Wöttger, grüß Sie. Wir haben eine gute Zusammenarbeit, ja. Also wurde von Anfang an geholfen bei allen Themen, wenn man Fragen hatte.
0: Es ist wie ein Paralleluniversum im Stadtrat. Hallo. Ganz anders als in Berlin, Hallo. Wo die CDU-Parteiführung am Wahlabend die Brandmauer verteidigt. Einmütig, sorgfältig vorbereitet.
12: Diese Stärke der AfD führt nicht dazu, dass wir unser Verhältnis zur AfD zu relativieren haben, sondern es muss dazu führen, dass wir umso klarer dieser Politik entgegentreten.
13: Wir arbeiten nicht mit Extremen und vor allen Dingen nicht mit Rechtsextremen zusammen und das aus nachvollziehbaren inhaltlichen Gründen. Wir können nicht mit einer Partei zusammenarbeiten, die raus aus dem Euro will und damit den wirtschaftlichen Niedergang und die Isolation unseres Landes, die Russlandfreunde.
0: Der Tag danach zur Mittagszeit. Wir treffen noch einmal Matthias Winkelmann, der CDU-Stadtrat aus Wernigerode, der mit seiner Generalsekretärin überhaupt nicht einverstanden ist.
10: Die Frau Hoppermann, die auch gestern sehr gut ihre Thesen wieder, nachdem die ersten Prognosen gekommen sind, im ZDF und im ARD und sonstigen Medien von sich gegeben hat, wo man merkt, dass sie überhaupt nichts gelernt hat. Aus Sachsen-Anhalt heraus muss man jetzt auch den Leuten in Berlin sagen, kommt aus eurer Blase raus, und Gespräche.

0: nicht mit den Leuten, wo der Schuh drückt. Wenn ich mir das nicht mehr anhöre, dann habe ich ein Riesenproblem.
1: Bitterfeld vor einer Woche. Wahlkampf der Linken mit den sogenannten Silberlocken. Bodo Ramelow, Bundestagsvizepräsident, hofft zu diesem Zeitpunkt noch, eine AfD-Regierung verhindern zu können. Im Notfall irgendwie sogar mit der CDU zu kooperieren.
2: Sie interviewen jemanden, der eine Minderheitsregierung, die erste Minderheitsregierung in Deutschland geführt hat.
1: Das Agieren der CDU, besonders im Wahlkampf, das Ausschließen einer Kooperation mit der Linken, aus seiner Sicht ein strategischer Fehler, der es der AfD leichter gemacht habe, unter anderem ein besonderes Heimatgefühl zu erzeugen.
2: Da wird eine Heimat bewirtschaftet, eine DDR bewirtschaftet, die es nie gegeben hat. Und die AfD bewirtschaftet es, indem sie als Staubsauger agiert und sämtliche bis in die tiefsten rechtsextremen Strukturen hinein alles aufsaugt. Das heißt, nicht einfach die AfD ist faschistisch, sondern in der AfD sind so viele Faschisten, die mittlerweile ganz offen agieren und für die das selbstverständlich ist. Und das Ganze eingeblendet in ein DDR-nostalgisches Gefühl. Das zeigt, dass wir ein Problem haben, ein psychologisches, ein gesamtdeutsches psychologisches Problem.
1: Die Realität nach der Wahl ist, das Label rechtsextrem scheint für viele Wähler nicht mehr abschreckend zu wirken. Eine AfD-Regierung ist zum Greifen nahe. Mit unabsehbaren Folgen, auch für die Sicherheit. Denn eine AfD-Regierung hieße möglicherweise auch ein AfD-Innenminister. Mit automatischer Sicherheitsfreigabe warnt der thüringische Innenminister Georg Mayer. Jetzt müsse man sich schnell vorbereiten.
3: Ein Innenminister hat natürlich Zugang zu den geheimsten Unterlagen, Informationen, zum Beispiel im Bereich Spionageabwehr. Wir wissen, dass die AfD sehr gute Kontakte nach Russland pflegt. Es gibt sogar laufende Ermittlungsverfahren, dass bei Mitarbeitern von Abgeordneten der russische Geheimdienst schon sehr direkt dran war. Wenn diese Informationen abfließen, in die falschen Hände gelangen, dann ist die nationale Sicherheit bedroht.
1: Zurück bei Annegret Laabs und dem Kulturfrühstück, bei dem alle um Zuversicht ringen. Und doch ist klar, einfach werden für sie die nächsten Monate nicht.
4: Erstmal wird es ja dauern, bis so eine Regierungsbildung dann wie auch immer und in welche Richtung auch immer passiert. Das heißt, wir brauchen jetzt eigentlich bundesweit Verbündete. Also das ist tatsächlich das, was wir jetzt aber auch schon merken, dass sehr viele uns ansprechen und sagen, Mensch, wir wollen euch helfen, wir müssen zu euch stehen, wir wissen um die Freiheit der Kunst und Kultur und wollen die erhalten.
1: Sorgen auf der einen, Triumph auf der anderen Seite. Und eine Wahl, die Deutschland noch lange beschäftigen wird.
5: 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Schauen Sie dort doch gerne mal vorbei. Etwa jeder Fünfte in Deutschland raucht. Und das, obwohl die kleine Schachtel Zigaretten mittlerweile bis zu 10 Euro kostet. Es lässt sich also eine Menge Geld mit den Zigaretten machen. Kein Wunder, dass auch Kriminelle hier ein lukratives Geschäft sehen. Doch genau dieser illegale Tabakhandel wird zu einem immer größeren Problem. Heute hat der EU-Rechnungshof dazu einen Sonderbericht veröffentlicht, den Report Mainz schon vorab bekommen hat. Auch hier in Deutschland werden immer wieder illegale Zigarettenfabriken entdeckt. Gottlob Schober hat in einer solchen illegalen Fabrik kurz nach einer Razzia gedreht. Kriminelle Geschäfte im Untergrund und das im Westerwald, wo Anwohner nichts ahnten.
6: Staudt, eine Ortsgemeinde im Westerwald. Rund 1300 Einwohner. Hier treffen wir viele zufriedene Menschen. Die Blumenhändlerin Monika Dudek.
7: Wir sind seit 20 Jahren hier und wir fühlen uns ja wunderbar.
6: Ortsbürgermeister Sven Normann.
8: Darüber hinaus zeichnet unser Dorf einfach auch das Zusammenleben aus. Wir haben eine vielfältige Vereinsstruktur, die Menschen kommen hier gerne zusammen.
6: Und Saskia Ort, Betreiberin eines Tattoo-Studios.
9: Wenn hier irgendwas wäre, würde es auf jeden Fall auffallen und jeder passt auf jeden auf.
6: Ende Mai. Ein dunkler Schatten fällt auf die heile Welt in Staudt. Bei einer Razzia in einem Industriegebiet am Rande der Gemeinde entdeckt der Zoll eine illegale Zigarettenfabrik. Bei dem groß angelegten Einsatz in mehreren Bundesländern wurden insgesamt fast 20 Millionen unversteuerte Zigaretten und 16 Tonnen Tabak beschlagnahmt. Mutmaßlicher Steuerschaden rund 5,4 Millionen Euro.

0: 4 Tatverdächtige wurden festgenommen. Der Zugriff ein Erfolg, auch für ihn. Tino Igelmann, Leiter des Zollkriminalamtes.
1: Wir stellen fest, dass zunehmend auch illegale Herstellungsanlagen in Deutschland hochgenommen werden und die werden hochprofessionell betrieben. Wir sprechen hier in der Tat von organisierten Strukturen der Kriminalität.
0: Wir dürfen exklusiv in der illegalen Zigarettenfabrik bei Staud drehen und bekommen einen Eindruck, wie die Mafia arbeitet.
2: Hier sieht man die Zigaretten noch. Das ist die Maschine. Ja, und hier laufen sie durch und werden dann verpackt. Alles sehr professionell.
0: In einem Nebenraum ein großes Stromaggregat. So kann die Mafia verschleiern, dass in der Zigarettenfabrik viel Strom verbraucht wird.
2: Das ist eine unabhängige Stromversorgung. Das ist Stromanlage, unabhängig stromversorgt.
0: Verkauft wurden die illegalen Zigaretten schließlich in Packungen mit den Logos bekannter Zigarettenhersteller. Mit der Problematik des illegalen Tabakhandels hat sich der EU-Rechnungshof beschäftigt. In einem heute veröffentlichten Sonderbericht, der Report Mainz vorab vorlag. Der Finne Petri Sarvamaa war federführend daran beteiligt. Nach Erkenntnissen des EU-Rechnungshofs seien in den Jahren 2023 bis 2025 EU-weit 187 Fälle illegaler Tabakverarbeitung aufgedeckt worden.
3: Die wesentliche Veränderung, wir können illegale Produktionsstätten in fast allen Mitgliedstaaten ausfindig machen.
0: Eine der größten illegalen Zigarettenfabriken in Europa wurde 2023 in Spanien hochgenommen. 3 Millionen Packungen mit gefälschten Zigaretten. Aufeinander gestapelt sind sie 56 Mal höher als der Mount Everest. 31 Tonnen Rohtabak wurden sichergestellt. Es kam zu 20 Verhaftungen. Dahinter stand ein organisiertes kriminelles Netzwerk. Dieses erstreckte sich über 6 EU-Mitgliedstaaten und die Ukraine.
3: Die Verlagerung dieses illegalen Tabakhandels aus der Ukraine in die Europäische Union ist eine strategische Entscheidung, da sich dadurch die Lieferketten zum Verbraucher verkürzen lassen. Das Angebot dieser billigeren Produkte stellt ein erhebliches Risiko für die Gesundheitspolitik der EU dar, da Konsumenten günstigere Zigaretten erwerben und folglich mehr rauchen können. Zudem spült dieses Geschäft dem organisierten Verbrechen hohe Summen in die Kassen.
0: Eigentlich ist das Ziel der EU, Steuerhinterziehung zu bekämpfen und die öffentliche Gesundheit zu fördern. Aber der illegale Zigarettenmarkt boomt. Nach Schätzungen der von Ursula von der Leyen geführten EU-Kommission sind rund 9% der konsumierten Zigaretten europaweit illegal hergestellt oder geschmuggelt. Das verursache vor allem Steuerausfälle in Höhe von rund 13 Milliarden Euro jährlich.
3: Wir müssen hier vorsichtig sein, da wir das Gesamtbild nicht wirklich kennen. Ich meine, diese Zahl basiert größtenteils lediglich auf Beschlagnahmungen. Es wäre also wirklich sehr gut, wenn die Kommission endlich handeln und eine einheitliche gemeinsame Methodik entwickeln würde, um das Ausmaß dieses Problems tatsächlich zu ermitteln. Denn es ist gewaltig.
0: Gewaltig sind auch die Probleme der EU. Auf Report Mainz Anfrage räumt die Kommission ein, dass die Kontrolle der Tabaklieferkette derzeit nicht effektiv sei. Es sei kompliziert, den illegalen Tabakhandel zu erfassen. Um Aufmerksamkeit zu vermeiden, wählt die Zigarettenmafia unverdächtige Orte aus, wie zum Beispiel Staud. In der Fabrikhalle wurde alles abgedunkelt und schallgeschützt. Kein Ton konnte nach außen dringen. Mutmaßlich mindestens 11 Mitarbeiter laut Zoll waren in der Fabrik eingesperrt. In Containern finden wir ihre provisorischen Schlafräume.
2: Hier sind die Mitarbeiter über Monate untergebracht worden. Fernseher, hier sind die Klamotten. Und hier die Medikamente. Mit vielen Medikamenten versorgt worden.
0: Die Kriminellen haben an alles gedacht.
2: Hier sind Toiletten, sehen eigentlich ganz sauber aus. Duschen.
0: Und auch Vorrat ist ausreichend vorhanden. Palettenweise Wasser und eine Tiefkühltruhe.
2: Oh. Da hat sich jemand auf Monate eingerichtet. Alles tiefgefroren.
0: So konnten sich die Arbeiter günstig rund um die Uhr versorgen, ohne die Fabrik verlassen zu müssen.
2: Fleisch. Billigfleisch.
1: Wir haben in der Tat Erkenntnisse, auch schon aus anderen illegalen Herstellungsfabriken, dass man Arbeiter für die Zigarettenherstellung gewinnt, die in der Tat nicht auffallen sollen, die teils über Wochen oder Monate in diesen Lagerstätten dann hausen, um letztendlich dann rund um die Uhr diese Zigaretten herzustellen. Das ist eine dramatische Entwicklung.
0: In Staudt waren einige Einwohner geschockt, dass die organisierte Kriminalität ganz in ihrer Nähe war. Niemand habe Verdacht geschöpft. Obwohl rund um die illegale Zigarettenfabrik einiges merkwürdig war.
4: Mich hat ja nur gewundert, dass die Autos auch da hingefahren sind und rausgefahren sind. Dass er sich wieder was getan hat.
5: Einfach unfassbar, dass da Leute eingesperrt waren. Dass da keiner was mitgekriegt hat. Da sind zwar immer mal Autos draufgefahren auf dieses Gelände. Die Kinder fahren jeden Tag mit dem Bus dran vorbei. Es ist keinem was aufgefallen.
0: Eine illegale Zigarettenfabrik, lange unentdeckt, mitten in Deutschland. Auch deshalb kritisiert der EU-Rechnungshof die Kommission und die Mitgliedstaaten. Deren Maßnahmen zur Bekämpfung des illegalen Tabakhandels seien nicht robust genug.
3: Ich würde sagen, die Europäische Union ist dieser Aufgabe nicht wirklich gewachsen.
0: Warum?
3: Weil die Vorschriften nicht streng genug sind und die Vorgehensweisen in den Mitgliedstaaten nicht einheitlich sind. Sie sind nicht einmal aufeinander abgestimmt. Sie gehen das Problem auf unterschiedliche Weise an. Wir müssen also unsere Kräfte bündeln.
0: Auf Report Mainz Anfrage sagt die EU-Kommission:
6: Die Kommission arbeitet mit den Mitgliedstaaten zusammen, um Lücken zu überwachen und Betrug zu bekämpfen.
0: Und was unternimmt die Bundesregierung? Das Finanzministerium verweist auf den Aktionsplan gegen organisierte Kriminalität. Unter anderem soll der Zoll technisch und personell gestärkt werden. Ein entsprechendes Gesetz dafür soll voraussichtlich noch in diesem Jahr verabschiedet werden. Fazit: Illegale Zigarettenherstellung wird in Europa zu einem immer größeren Problem. Sie führt zu hohen Steuerausfällen und untergräbt die Gesundheitspolitik. Es fehlt ein abgestimmter EU-weiter Ansatz, dagegen vorzugehen.
3: Die Europäische Union kann es sich einfach nicht leisten, diesen Kampf in Rauch aufgehen zu lassen. Wenn es uns ernst damit ist, die Gesundheit der Bürger, ihren Geldbeutel und die damit verbundene Sicherheitsbedrohung zu schützen, dann müssen wir, muss die Europäische Union wirklich einen Gang höher schalten.
0: In Staudt ist wieder Ruhe eingekehrt. Der Schock der illegalen Tabakfabrik ist einigermaßen verdaut.
7: Ich bin total froh, dass diese Menschen befreit worden sind, dass wir hier keine Situation mehr haben, wo illegale Kriminalität ihren Platz hat.
4: Ich hoffe, dass das nur eine einmalige Geschichte ist, dass das nie mehr vorkommt und dass wir dann weiter ruhig leben können, dass das einfach vergessen wird.
8: Danke an Sie. Schön, dass Sie heute dabei waren. Am Donnerstag freuen sich dann hier die Kollegen von Monitor auf Sie. Bis dahin, machen Sie es gut. Tschüss.

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1: Guten Abend, willkommen zu den Tagesthemen.
2: Guten Abend.
1: Sie ist eine der Traditionen der bundesrepublikanischen Parlamentarismus und oft genug auch als eine Sternstunde im Politikbetrieb bezeichnet worden. Ob das heute auch für die Generaldebatte im Bundestag heute galt, das muss jeder selbst entscheiden. Auf jeden Fall war es eine außergewöhnlich laute und emotionale, harte und hitzige Debatte. Traditionell ist die Generaldebatte ja während der Haushaltswoche auch die Stunde der Opposition, der Regierung Salz in die Wunden zu streuen. Das tat vor allem AfD-Chefin Alice Weidel, die offensichtlich den Wahlerfolg ihrer Partei in Sachsen-Anhalt dafür nutzen wollte. Wie Bundeskanzler Friedrich Merz reagierte und wie Bundestagspräsidentin Julia Klöckner alle Mühe hatte, die Ordnung aufrechtzuerhalten, fasst Melanie Marx zusammen.
3: Sie sind früh gekommen. Gleich hören Valerie Sang und Leon Hafner den Kanzler live im Bundestag. Ihre Erwartungen an ihn sind hoch.
4: Ich glaube, ein bisschen mehr Emotionalität würde ihm gut tun, vielleicht auch ein Stück weit Demut darüber, wie die Sachen, die Wahl in Sachsen-Anhalt gelaufen ist.
5: Ich glaube, ein bisschen mehr Offenheit für die Bürger.
3: Das hat sich der Kanzler vorgenommen nach dem Wahlergebnis in Sachsen-Anhalt. Ob ihm das heute gelingt? Als Oppositionsführerin hat zunächst AfD-Fraktionschefin Weidel das Wort. Sie geht die Bundesregierung hart an. Die Bürger würden sich einen Politikwechsel wünschen, müssten tagtäglich mit den Folgen der, Zitat, Massenmigration umgehen.
6: Mit dem Hass auf Christen, mit dem Hass auf die Deutschen, mit Hass auf Deutschland. Und Sie alimentieren diese Leute auch noch durch.
3: In Richtung Unionsfraktion sagt Weidel:
6: Schauen Sie sich Ihre Kollegen links und rechts von Ihnen an. Einer von den beiden wird in der nächsten Legislaturperiode nicht mehr da sitzen.
3: Dann hören Valerie und Leon den Kanzler. Er kontert, die AfD werde nirgendwo in Deutschland die absolute Mehrheit bekommen. Sie sei eine destruktive Kraft.
7: Das Wort Remigration ist nichts anderes als ein Synonym für ethnische Säuberung nach Herkunft und Hautfarbe.
3: Die AfD-Fraktion ruft immer wieder dazwischen. Mehrfach greift die Bundestagspräsidentin ein.
8: Also wir sind hier jetzt nicht auf dem Fußballplatz. Heben Sie sich das fürs Wochenende aus. Wenn das jetzt hier noch mal passiert, so ein Verhalten, schmeiße ich Sie hier raus.
3: Merz betont, es brauche die Unterstützung der Ukraine, die geplanten Sozialreformen, ein Wohlstandsversprechen für die junge Generation. Am Ende verweist er auf die Botschaft aus dem Brief eines Bürgers.
7: Fehler machen, vergeben, wieder aufstehen, Zukunft gestalten für unser Land. Meine Damen und Herren, das ist unsere Aufgabe.
3: Eine Aufgabe, die auch der SPD-Fraktionsvorsitzende betont.
9: Es ist verdammt schwierig, Verantwortung in diesen Zeiten zu nehmen, wo es schnell um Ja oder Nein, um Weiß oder Schwarz geht und die Mitte nicht zählt. Wir müssen gerade in diesen schwierigen Zeiten unserer Verantwortung gerecht werden.
3: Den Grünen reicht das nicht aus. Sie werben erneut für ein AfD-Verbotsverfahren und machen, wie auch die Linke, den Kanzler für die Stärke der AfD mitverantwortlich.
10: Wenn Sie wissentlich Dinge behaupten, um mitzuschwimmen auf den Wellen des Populismus, die Sie nicht liefern können.
11: Sie machen eine unsoziale Politik für unser Land gegen die Mehrheit der Menschen im Land. Und das muss sich ändern, liebe Kolleginnen und Kollegen.
3: Und was sagen Valerie Sang und Leon Hafner? Hat der Kanzler Sie mitgenommen?
5: Ich fand gut, dass er der AfD so ein bisschen den Spiegel vorgehalten hat.
4: Dass er über Vergebung gesprochen hat und darüber, dass wir zusammenhalten müssen.
3: Aber diese Botschaft hätte sie sich stärker gewünscht und eine konkretere Vision.
1: Und dazu Matthias Deiß, der stellvertretende Leiter unseres Hauptstadtstudios in Berlin. Matthias, war das heute nun wirklich eine Generaldebatte oder nicht doch eher ein Duell?
12: Was für mich bleibt, ist am Ende tatsächlich vor allem die Redeschlacht zwischen Weidel und Merz, also ein Duell. Der siegestrunkene Auftritt von Alice Weidel hat den Kanzler sichtlich aufgebracht. Er hat am Rednerpult ein paar Minuten gebraucht, um sich wieder zu beruhigen und sich dann zum Frontalangriff entschieden. Und das in einem Ton, Ingo, den ich so noch nicht von ihm gehört habe. Er hat die Remigrationspläne der AfD als ethnische Säuberung bezeichnet. Wenn das so kommen würde, könnten ganze Wirtschaftszweige und auch die Pflege in Deutschland die Arbeit einstellen. So fasse ich ihn mal zusammen. Das hat zu lauten Protesten im AfD-Lager geführt und zeigt mir, der Kanzler will sich nicht treiben lassen von der AfD in der Migrationspolitik oder besser gesagt nicht weiter treiben lassen.
1: Am Montag noch, nach der Wahl in Sachsen-Anhalt, da hatte Merz ja Fehler eingeräumt und versprochen, seine Politik besser erklären, die Menschen auch emotional stärker erreichen zu wollen, auch mit einem neuen Sound. Ist ihm das gelungen?
12: Also er hat zumindest den Versuch gemacht zu erklären, warum es diese Reform jetzt braucht, verbunden mit dem Eingeständnis, das bis jetzt sicherlich ein Stück weit versäumt zu haben. Zusammengefasst war seine Botschaft, er wolle auch jungen Menschen das Versprechen auf Wohlstand, Freiheit, Arbeit und eine sichere Rente machen können. Und das gehe nun mal nur mit Reform, etwa beim Rentensystem oder auch zusätzlichen Investitionen in die Verteidigung. Wenn ich Merz richtig verstanden habe, wollte er das Ganze ja auch ein bisschen empathischer machen als bisher. Da ist sicherlich noch ein bisschen Luft nach oben. Und dann bleibt noch die Frage, ob er auch angesichts der schlechten Umfrage überhaupt noch die politische Kraft hat, die Reform jetzt auch wirklich durchzuziehen. Das muss sich noch zeigen.
1: Matthias, vielen Dank für die Informationen und Einschätzungen nach Berlin.
12: Gerne.
1: Und zur Generaldebatte im Bundestag hat Thomas Berbner vom Norddeutschen Rundfunk folgende Meinung.
2: Bei Generaldebatten wird mit harten Bandagen gekämpft und das ist auch richtig so. Auch ein Bundeskanzler darf sich wehren und dabei kräftig zurückschlagen. Aber die heutige Rede von Friedrich Merz reiht sich ein in eine ganze Reihe verbaler Entgleisungen der letzten Tage. Es war schon nicht hilfreich, dass Friedrich Merz kurz vor der Wahl in Sachsen-Anhalt vor Wutbürgern warnte, denen man das Bundesland nicht überlassen könne. Was sollen die Wähler davon halten, zu einem Zeitpunkt, als sich in Sachsen-Anhalt bereits mehr als 40% der Befragten für die AfD ausgesprochen hatten? Nach der für seine Partei desaströsen Wahlniederlage hantiert der Bundeskanzler gar mit dem Begriff der Machtergreifung und das nach einer demokratischen Wahl. Heute in der Generaldebatte wirft Friedrich Merz der AfD vor, hinter dem Begriff der Remigration verberge sich der Plan einer, Zitat, ethnischen Säuberung. Ein Begriff aus dem Jugoslawienkrieg, der eines der größten Menschheitsverbrechen der jüngeren Geschichte umschreibt. Das geht zu weit. Einen solchen Vorwurf sollte ein Bundeskanzler nicht unbedacht verwenden. Alles andere wirkt nur noch verzweifelt. Ich habe die Brandmauer immer für einen Fehler gehalten. Und nach Sachsen-Anhalt sollte auch der CDU klar werden, dass die Brandmauer ihre Existenz bedroht. Ein erheblicher Teil der Unionswähler glaubt nicht mehr an den Sinn dieser Abschottung. Sie haben verstanden, dass es bei der Krise unseres Landes nicht einfach um schlechte Kommunikation der Regierung geht. Viele Wähler wollen einfach bessere Politik. Steuererleichterungen, die den Namen verdienen. Dauerhafte Entlastungen bei hohen Spritpreisen. Eine konsequente Abkehr von einer Klimaschutzpolitik ohne Augenmaß, die nach meiner Überzeugung die industrielle Basis unseres Landes zerstört und Menschen um ihre Arbeitsplätze bringt. Die Auseinandersetzung um den besten Weg für unser Land darf scharf geführt werden. Aber alle Seiten sollten jetzt sprachlich abrüsten. Und der Bundeskanzler sollte mit gutem Beispiel vorangehen.
1: Die Meinung von Thomas Berbner. Er hat in der israelischen Gesellschaft ein tiefes nationales Trauma hinterlassen. Der Terrorangriff der radikal-islamischen Hamas vom 7. Oktober 2023. Die Hamas tötete bei ihrem Überfall mehr als 1200 Menschen. Sie verschleppte hunderte Geiseln, hielt sie monatelang gefangen und tötete eine Vielzahl von ihnen. Entsprechend aufgewühlt ist das Land jetzt durch einen Zeitungsbericht 7 Wochen vor der nächsten Parlamentswahl. Demnach soll Ministerpräsident Benjamin Netanyahu kurz vor dem Angriff gewarnt worden sein. Einzelheiten von Björn Dahke.
13: Jerusalem gestern Abend. Benjamin Netanyahu stellt die Kandidaten seiner Likud-Partei vor. Mit dabei Familien, deren Angehörige von der Hamas ermordet wurden am 7. Oktober 2023. Ob Netanyahu vor dem Überfall gewarnt worden war, dazu kein Wort. Er soll den israelischen Regierungschef eindringlich gewarnt haben, Mohammed bin Zayed, Präsident der Vereinigten Arabischen Emirate. In einem Telefonat, wenige Tage vor dem Überfall, so schreibt es die linksliberale Zeitung Haaretz. Netanyahu habe relativ gelassen reagiert, heißt es in dem Bericht, und die Warnung für sich behalten. Für die Opposition in Israel ein Skandal. Ich habe ihm selbst ein ernstzunehmendes Papier mit Warnungen gegeben, 6 Wochen vor der Katastrophe. Netanyahu hat das ignoriert. Israel wählt in 7 Wochen ein neues Parlament. Der frühere Armeechef Eisenkot ist aktuell Netanjahus gefährlichster Herausforderer. Das Verhalten von Armee und Regierung am 7. Oktober, ein zentrales Wahlkampfthema. Schon länger ist klar, dass die israelische Armee eigene Hinweise auf die Hamas-Pläne nicht ernst genommen hat. Eine staatliche Untersuchungskommission konnte Netanjahu bisher verhindern. Im Bericht der Haaretz lässt der Premierminister als Lüge bezeichnen und kündigt rechtliche Schritte an. Es ist eine weitere Verschwörungstheorie. Jedes Telefongespräch des Premiers ist dokumentiert. Wenn es so ein Gespräch gegeben hätte, wäre auch sein Militärsekretär dabei gewesen. Im israelischen Fernsehen sind die Vorwürfe ein Top-Thema. Haaretz-Autor Shlomi Elder verteidigt seine Recherche. Ich hätte es nicht veröffentlicht, wenn ich nicht alles von oben bis unten dokumentiert hätte, bis auf den letzten Millimeter. Ich habe 3 Quellen und es gibt Aufnahmen und Dokumente. Die neuen Vorwürfe, ein Wendepunkt im Wahlkampf? Politikwissenschaftler Yossi Schein glaubt nicht, dass sie für Netanjahu zum Problem werden. Was er macht? Er versucht, die Opfer des 7. Oktober für seine Partei zu vereinnahmen, um zu zeigen, seht her, selbst die Opfer finden, dass ich gute Arbeit leiste. So läuft das jetzt. Für Netanjahus Gegner ist die Sache klar. Du wusstest es, haben sie heute in Tel Aviv in den Sand gemalt. Ein klarer Beweis, dass Netanjahu Warnungen ignorierte, fehlt weiter.
1: Und dazu Fragen an unseren Korrespondenten Björn Dahlke in Tel Aviv. Björn, wie stichhaltig sind die Vorwürfe denn gegen Benjamin Netanjahu?
14: Ja, es sind anonyme Quellen aus Regierungen, aus Geheimdiensten. Die Emirate haben das bisher nicht offiziell bestätigt, dieses Telefonat. Und Netanjahu sagt, es hat es gar nicht gegeben. Aber was diesem Bericht eine gewisse Glaubwürdigkeit verschafft, er ist sehr, sehr detailreich. Und er passt in das Bild früherer Berichte, dass es Warnungen an die israelische Regierung vor dem 7. Oktober gab. Aus den USA zum Beispiel, aus Ägypten zum Beispiel. Und wir wissen ja, dass die israelische Armee auch Hinweise hatte, dass die Hamas da etwas plant. Aber diese Hinweise wurden ganz offensichtlich ignoriert.
1: Und inwieweit werden sich die Vorwürfe jetzt auf den Wahlkampf und auch die Wahl dann Ende Oktober auswirken?
14: Ich denke nicht, dass das den Wahlkampf hier so wahnsinnig verändern wird. Israel ist einfach politisch ein wahnsinnig gespaltenes Land. Da gibt es auf der einen Seite die Gegner Netanjahus, die in ihm einen unehrlichen Politiker sehen, der am 7. Oktober versagt hat. Die sehen sich jetzt natürlich durch diesen neuen Bericht bestätigt. Und dann gibt es weiterhin die Unterstützer Netanjahus. Die sehen in ihm den Garanten für Sicherheit. Die betonen militärische Erfolge gegen Iran, gegen Hisbollah, gegen Hamas. Unabhängig davon, ob das eine politische Lösung gebracht hat. Und die denken wahrscheinlich auch, dass so ein Bericht einer linksliberalen Zeitung eine politische Kampagne ist. Also das Land ist gespalten. Netanjahu hat aber wahnsinnig viele Unterstützer weiterhin, sodass auch der Ausgang der Wahl in 7 Wochen zum jetzigen Zeitpunkt völlig offen ist.
1: Björn, vielen Dank für die Informationen nach Tel Aviv.
14: Gerne.
1: Die Feuerpause während des Besuchs der US-Sondergesandten Jared Kushner und Steve Witkoff am Sonntag in der Ukraine war nur von kurzer Dauer. Russland weitet seine Angriffe auf die Ukraine seit Tagen wieder massiv aus. Auch heute sind bei russischen Angriffen auf ukrainische Städte wie hier in der Region Kiew mehrere Menschen getötet und verletzt worden. Zu den Zielen gehörten Wohnhäuser und Lagerhallen. Tote und Verletzte gab es auch nach wiederholten russischen Angriffen auf die Stadt Mykolaiv im Süden des Landes. Die Ukraine versucht, so gut es geht, sich zu verteidigen mit ihrer Armee, mit ihrer Luftabwehr, aber auch mit denen, die eher im Verborgenen operieren, den Spezialeinheiten. In deren gefährliche Arbeit hat unsere Korrespondentin Susanne Peterson einen seltenen Einblick bekommen. Am Schwarzen Meer, nicht weit von der Front.
15: Alles, was sie tun, geschieht im Verborgenen. Ihre Gesichter dürfen wir nicht zeigen, die richtigen Namen nicht nennen. Diese Männer sind Spezialeinsatzkräfte einer Sondereinheit des ukrainischen Militärs. Unsere Einheit ist in der Luft, am Boden und im Wasser im Einsatz. Wir sind in verschiedenen Elementen tätig, springen mit Fallschirmen ab, bewegen uns zu Fuß fort, legen lange Märsche zurück und überwinden unter Wasser weite Entfernungen. Heute nehmen sie uns mit auf Tauchgang. Es ist ein geheimes Training. Irgendwo in einem Gewässer im Süden der Ukraine. Während wir dort sind, ist nahezu permanent Luftalarm. In der Nähe gibt es Explosionen, Einschläge. Doch die Männer beunruhigt das nicht. Sie sind anderes gewöhnt.
16: Das ist eine sehr gefährliche Arbeit, besonders im Wasser. Denn Wasser verzeiht keine Fehler. Kampfeinsätze sind viel schwieriger zu planen. Die Vorbereitung dauert länger und sie sind deutlich gefährlicher. Denn im Wasser gibt es keinen Ort, zu dem man fliehen kann. Im Training wollen sie üben, sich unter Wasser einem Küstenabschnitt zu nähern, ihn dann zu erkunden. Dafür nutzen sie Atemgeräte mit geschlossenem Kreislauf. Die ausgeatmete Luft wird wieder aufbereitet. So steigen keine Luftblasen auf, die ihre Position verraten könnten. Ich werde euch etwa 2 Kilometer vom feindlichen Ufer entfernt absetzen. Eure Aufgabe ist es, mit Hilfe des Navigationsgeräts den Punkt anzusteuern, die Räumung durchzuführen und euch anschließend bei mir zu melden. Was hier geübt wird, spielte auch bei der Rückeroberung der Schlangeninsel 2022 eine wichtige Rolle. Kampftaucher dieser Einheit erkundeten damals die Küste und suchten

0: nach Mie, bevor weitere ukrainische Kräfte auf der Insel landeten. Inzwischen haben sich die Bedingungen für solche Einsätze erheblich geändert, vor allem durch Drohnen. Es gibt mittlerweile viel mehr Technik, die einen töten kann. Viel mehr. Wir hatten uns so lange darauf vorbereitet, Mann gegen Mann zu kämpfen. Und jetzt kann leider eine einzelne Person über eine Menge Ausrüstung verfügen. So zu arbeiten, ist viel schwieriger. Ich habe weniger Angst davor, einer Person zu begegnen, als vor feindlicher Technik. Auch die Ukraine setzt im Schwarzen Meer auf neue Technik. Unterwasserdrohnen haben russische Kriegsschiffe beschädigt und dazu beigetragen, sie zu zerstören. Die Spezialkräfte selbst nutzen moderne Unterwasserfahrzeuge und Navigationssysteme wie hier. Luis hat lange in Berlin gelebt, spricht deshalb auf Deutsch mit mir.
1: Wenn wir weniger sind, müssten wir schlauer sein. Wir müssten mit Drohnen arbeiten. Mit verschiedenen Drohnen, ob das Seabags sind oder die Drohnen, halt, die man klassisch in der Luft kennt. Das Krieg entwickelt sich. Ukrainisch-russischer Krieg hat sich jetzt gezeigt, dass alle Regeln, die man kennt, die ändern sich.
0: Auch deshalb kann die Ukraine Russland im Schwarzen Meer bislang erfolgreich unter Druck setzen. Drohnen und neue Technologien spielen dabei eine immer größere Rolle. Und Spezialkräfte wie diese.
2: Die Schwarzmeerküste ist die eine Front. Zu den anderen gehört eine Vielzahl von Städten im ganzen Land, die in jüngster Zeit besonders aggressiv angegriffen werden. Vor allem die Hauptstadt Kiew. Und von dort berichtet unser Korrespondent Wassili Golod. Wassili, wie erlebst du diese aktuelle Eskalation?
3: Es ist schwer, Ingo. Seit gut zwei Wochen greift Russland praktisch permanent an. 24/7, nicht nur in der Nacht, sondern auch mitten am Tag. Das terrorisiert die Menschen hier, das legt den Verkehr lahm, das trifft die Wirtschaft extrem. Und diesen Terror übt Russland vor allem mit sogenannten Jet-Drohnen aus. Das sind modernisierte Drohnen, die besonders schnell sind, bis zu 600 km/h. Die haben einen Strahlantrieb und sind extrem schwer abzuwehren. Und wie gefährlich das ist, das hat unser Team in dieser Woche selbst erlebt, hautnah. Plötzlich kam so eine Drohne in der Nähe von Kiew im Sturzflug runter. Alle haben es gerade so geschafft, sich auf den Boden zu werfen. Und die ist nur einige hundert Meter entfernt eingeschlagen. Es blieb glücklicherweise so, dass alle unverletzt sind. Niemand wurde schwer verletzt. Aber das zeigt, dass das Gefühl der Unsicherheit noch größer geworden ist.
2: Nun gab es ja am vergangenen Wochenende den Besuch der US-Sondergesandten Witkoff und Kushner. Für wie realistisch hält man denn in der Ukraine, dass die Diplomatie da jetzt wieder näher an ein Ende des Krieges kommen könnte?
3: Man sieht es erstmal sehr positiv, dass Kushner und Witkoff zum allerersten Mal hier in Kiew waren, selbst vor Ort waren. Und ganz praktisch hat das den Menschen zwei ruhige Nächte beschert. Aber es ist eben auch so, dass danach heftige Angriffe folgten. Und deshalb hofft man natürlich auf Diplomatie. Die Menschen hoffen auf eine Waffenruhe, sehen aber das genaue Gegenteil. Russland verstärkt die Angriffe auf Passagierzüge, auf Wohnhäuser. Schulkinder verbringen den größten Teil des Tages des Unterrichts im Schutzbunker. Und deswegen macht man sich große Sorgen vor dem anstehenden Winter, Sorgen, dass man keinen Strom hat, keine Wärme, kein Wasser und hofft deshalb auf verstärkte Unterstützung im Bereich der Verteidigung und im Bereich der Energieversorgung.
2: Wassili, vielen Dank für die Schilderung nach Kiew. Und am Abend gab es noch diese Meldung. Das Flugzeug des ukrainischen Präsidenten Volodymyr Zelensky soll nach Angaben des norwegischen Ministerpräsidenten Jonas Gahr Støre beinahe von einer Drohne getroffen worden sein. Zu dem Vorfall sei es gekommen, als Zelensky von Moldau aus in die norwegische Hauptstadt Oslo reiste, um an den Trauerfeierlichkeiten des gestorbenen Königs Harald V. teilzunehmen. Dort ist er dann aber sicher angekommen. Und hat dort eine sehr feierliche Feier und einen Abschied von dem Mann miterlebt, den sie in Norwegen den Großvater der Nation nannten. Vor 35 Jahren hatte König Harald V. den norwegischen Thron bestiegen, wurde seitdem von seinem Volk verehrt. Entsprechend groß war und ist die Anteilnahme an seinem Tod vor knapp zwei Wochen. Und so überrascht es nicht, dass zur heutigen Trauerfeier hunderttausende Norwegerinnen und Norweger die Straßen säumten, um sich von ihrem König zu verabschieden und dem so nahbaren Monarchen buchstäblich nochmal nah zu sein. Aus Oslo, Christian Stichler.
4: Der König ist tot, es lebe der König. So ist es auch in Norwegen am heutigen Tag. Am Abend legen noch einige Blumen vor dem Schloss ab. In Gedanken sind die Menschen aber schon beim neuen König Håkon. Ich glaube, er wird es gut machen. Er ist ein guter Kerl. Ich hoffe, er wird ein guter König für Norwegen, mit derselben Wärme und dem Engagement für das Volk. Ich hoffe, er ist genauso freundlich und ehrlich wie der alte König. Er war ein toller Mensch für alle. Die Erwartungen an ihn sind groß. Heute Mittag um 12 noch einmal sind sie nah beieinander. Vater und Sohn, der alte und der neue König beim Trauerzug durch Oslo. Hinter Håkon viele ausländische Gäste, Vertreter der wichtigsten Königshäuser sowie Staats- und Regierungschefs, unter ihnen auch Bundespräsident Steinmeier. Der Dom zu Oslo. Hier haben Håkon und Mette Marit 2001 geheiratet. Nun nimmt die Familie und ein ganzes Land Abschied. Abschied vom Bestefar, vom Großvater des Landes, der mit seiner Wärme und Mitmenschlichkeit beim Volk sehr beliebt war. Er hat uns alle in den Arm genommen. Alle sollten das spüren, dass sie dazugehören. Vor allem die, die am Rande gestanden haben. Håkons Vater hat Norwegen immer wieder Trost gespendet. Und das auch in schwersten Zeiten, wie nach den Anschlägen auf Utøya im Juli 2011. Und er appellierte zuletzt immer wieder an die Vielfalt des Landes. Er machte Norwegen größer. Er sprach von einem Wir in Norwegen, wo alle füreinander da sind, wo jeder Verantwortung für die Gemeinschaft übernimmt. Missing Man, der Mann, der fehlt, so heißt diese Formation, symbolisiert durch das Ausbrechen eines der Flugzeuge aus der Formation. Zu diesem Zeitpunkt ist König Harald auf seiner allerletzten Reise. Hier auf der Festung Akershus wird er neben seinem Großvater und Vater beigesetzt. Danach ist die offizielle Trauerzeit beendet. Die Flaggen werden wieder voll gehisst. Nun ist er an der Reihe, Håkon der Achte. Er muss in turbulenten Zeiten die norwegische Monarchie in die Zukunft führen.
2: Und damit zu weiteren Nachrichten des Tages, Romy, mit dir.
5: Die USA und Iran haben sich in der Straße von Hormuz erneut angegriffen. Das US-Militär zerstörte nach eigenen Angaben 5 iranische Rohöltanker in der Region. Es handle sich um eine Reaktion auf einen iranischen Angriff auf ein US-Kriegsschiff. Irans Revolutionsgarden teilten wiederum mit, einen US-Stützpunkt in Jordanien und weitere Schiffe in der Straße von Hormuz mit Raketen beschossen zu haben. Die Angriffe ließen die Ölpreise weiter steigen. Er ist einer der Spitzenkandidaten bei der Abgeordnetenhauswahl in Berlin in anderthalb Wochen. Steffen Krach von der SPD. Überschattet wird sein Wahlkampf jetzt von Ermittlungen der Staatsanwaltschaft Hannover. Zu den Hintergründen teilte die Behörde nichts mit. Sie bestätigte aber, dass Objekte in Hannover und Berlin durchsucht wurden. Dem RBB sagte Krach, er vermute, dass es sich bei den Vorwürfen um Bestechlichkeit handle während seiner früheren Tätigkeit in Hannover. Die Vorwürfe seien aber absolut haltlos. Er habe nichts zu verbergen. Smartphone statt Plastikkarte. Bundesdigitalminister Wildberger hat heute seine Pläne für eine virtuelle Brieftasche vorgestellt, in der etwa Personalausweis oder Führerschein digital bereitgehalten werden. Vom kommenden Jahr an sollen Bürgerinnen und Bürger sich damit europaweit ausweisen können. Die App namens DIU ist Teil der europäischen Initiative EudiWallet. Zum Start soll sie bei 40 Anbietern nutzbar sein, etwa bei der Post, einigen Banken, Strom-, Telefonanbietern sowie Kommunen. Und dann noch eine Meldung vom Fußball. Der VfB Stuttgart hat zum Auftakt der Champions League einen Heimsieg gefeiert. Das Team gewann 3:1 gegen den norwegischen Meister Viking Stavanger. Dreifacher Torschütze für den VfB war Ermedin Demirovic.
2: Wer früher überhaupt in den Genuss von Bildung kam, für den sah die jahrhundertelang meist so aus. Mit Unterricht zu Hause, auch hierzulande. Erst mit der Weimarer Verfassung kam die allgemeine Schulpflicht. Und weil die Schule ja bekanntlich eine fürs Leben ist, lernt man dort auch miteinander zu reden, zu diskutieren, sich gegenseitig zu helfen. Unter anderem, um sicherzustellen, dass Kinder so eben mit unterschiedlichen Meinungen, Kulturen und Lebensrealitäten in Kontakt kommen, bestätigte das Bundesverfassungsgericht 2006, dass das sogenannte Homeschooling grundsätzlich unzulässig ist. Doch in den aktuellen Debatten um Bildung wird Unterricht zu Hause von manchen als Alternative gesehen. Wohl auch, weil es in anderen EU-Ländern möglich ist, etwa in Österreich. Wie es dort funktioniert, Andreas Herz.
6: Die Mama macht Jemima nochmal Mut. Es geht zur staatlichen Externistenprüfung, der jährliche Test in Österreich für Kinder, die zu Hause unterrichtet werden.
7: Was steht an?
8: Englisch, mündlich.
7: Ein Jahr jetzt daheim gelernt?
8: Richtig, ja.
7: Wie aufgeregt?
8: Bisschen, ja schon.
6: Der komplette Jahresstoff wird geprüft, immer vor den Sommerferien. Etwa jeder fünfte Prüfling fällt durch oder tritt erst gar nicht an, dann muss das Jahr wiederholt werden. Bei Jemimas Vorgängerin lief es schlecht, nun ist sie selbst an der Reihe. Hier im Wohnzimmer hat Jemima das Jahr über gelernt.
9: Ich stehe auf, meistens um 6 Uhr. Dann mache ich Sportaufgaben oder lese ich in der Bibel. Und dann haben wir einfach als Familie Frühstück gemeinsam. Und dann ist eigentlich ein ganz normaler Schultag.
6: Aus religiösen Gründen hat sich die Familie nicht für den Heimunterricht entschieden. Jemima möchte in ihrem Tempo lernen, sich selbst organisieren. Und die Familie will flexibel reisen können. Also sind sie von Deutschland nach Österreich gezogen, wo Heimunterricht erlaubt ist.
10: Es ist ja in England, Amerika das Normalste von der Welt. Und da ist eigentlich Deutschland ja irgendwie noch ein bisschen vielleicht ein Nachzügler.
6: Für manche könnte Heimunterricht auch in Deutschland sinnvoll sein. Etwa für Mobbingopfer oder bei schwerem ADHS oder Autismus, sagt die Bildungsforscherin Barbara Schulte. Darüber hinaus sieht sie Heimunterricht aber kritisch.
11: Wir wissen ja, Kinder können sich eigentlich nur in Gemeinschaft entwickeln. Wir sind soziale Wesen als Menschen. Und all diese Dinge würden ihnen ja dann eigentlich weggenommen werden. Zum Beispiel, mit wem sie befreundet sein wollen. Und das ist eigentlich auch eine Erfahrung, die wichtig ist in der Entwicklung von Kindern und Jugendlichen.
6: In Österreich wurden zuletzt rund 4.000 Kinder angemeldet für den Heimunterricht. Die Zahlen sind stabil, die Beweggründe verschieben sich jedoch.
11: Also was wir schon sehen, ist generell ein schwindendes Vertrauen gegenüber staatlichen Institutionen. Wissenschaftsfeindlichkeit ist, glaube ich, etwas, was da noch ganz wichtig ist, auch mit Blick auf Schule.
6: Lerninhalte würden abgelehnt.
11: Also diese Vorstellung, dass Dinge in der Schule unterrichtet werden, mit denen die Kinder nichts zu tun haben sollen.
6: Vorbehalte, die vor allem von rechtspopulistischen Parteien wie der FPÖ dankbar aufgegriffen würden, sagt Forscherin Schulte. Jemimas Familie will sich aus politischen Debatten heraushalten. Inzwischen hat sie ihre letzte Prüfung abgelegt.
8: Ja, geschafft. Wow, ja, sehr gut.
6: Auch im kommenden Jahr will sie zu Hause lernen.
2: Es ist eine dieser Jahreszahlen, die wohl jeder irgendwann mal im Geschichtsunterricht gehört hat. 1066. Das Jahr, in dem Wilhelm der Eroberer von Frankreich nach England übersetzt und mit dem Sieg bei der Schlacht von Hastings die englische Krone erringt. Dieses für England epochale Ereignis bot nicht nur jede Menge Stoff für Legenden, es wurde auch legendär auf jeder Menge Stoff festgehalten. Und zwar auf 68 Metern, um genau zu sein, in 58 Einzelszenen. Auf dem fast 1000 Jahre alten Teppich von Bayeux. Eine Art gigantisches Mittelalter-Comic, das nun erstmals von Frankreich ausgeliehen wurde und in England für hieb- und stichfeste Furore sorgt. Aus London, Christoph Prössl.
4: Selten begeistert ein altes Kunstwerk so die Menschen. Doch die Ausstellung im British Museum ist schon vor dem offiziellen Start morgen ein echter Blockbuster. Die ersten Wochen ausverkauft. Um diesen Teppich geht es. Das Werk illustriert, wie es zur Eroberung Englands durch die Normannen kam, im Jahr 1066. Ein Schlüsseldatum der englischen Geschichte. Es geht um Macht, einen gebrochenen Eid und die Rivalität zweier Männer. Da ist der Normanne Wilhelm der Eroberer und der angelsächsische Edelmann Harold, die zunächst einen Pakt schlossen. In einer sehr berühmten Szene legt Harold den Eid ab in der Gegenwart von Wilhelm. Harold streckt die Hände aus und berührt zwei Reliquienschreine.
12: Doch der Schwur hält nicht lange. Zu sehen ist die Überfahrt der Soldaten aus dem heutigen Frankreich an die Südküste Englands. Die Schlacht mit den fürchterlichen Details des Krieges. Und schließlich der Tod von Harold, der wahrscheinlich durch einen Pfeil ums Leben kam. Nun war der Weg frei für Wilhelm den Eroberer, den englischen Thron zu besteigen.

0: zeigen. In der vergangenen Woche bereits besuchte König Charles mit Frankreichs Präsident Macron die Ausstellung. Der Teppich ist eine Leihgabe des französischen Staates, erstmals in England ausgestellt. Der Teppich von Bayeux erzählt eine Geschichte, die die meisten Menschen in diesem Land kennen. Und vor allem der König selbst. Immerhin ist er verwandt mit Wilhelm dem Eroberer. Über den Teppich und die Entstehungsgeschichte ist nicht viel bekannt. Wer den Teppich bestickt hat, wissen wir nicht genau. Wir nehmen an, dass es Frauen waren, denn in einer Quelle heißt es, dass englische Frauen international berühmt waren für ihre Fertigkeit. Möglicherweise hat die Arbeit genau so ausgesehen. Besuch bei Mia Hansen im ostenglischen Peterborough. Die Künstlerin stickt seit fast 10 Jahren an ihrer Kopie des Teppichs von Bayeux. 2005 sah sie den Originalteppich in Frankreich zum ersten Mal und war hingerissen. Meine Idee war, ein langes Projekt anzugehen. Ich liebe Stickerei, das begeistert mich, aber eben dieser eher einfache Stil. Mia Hansen nutzt Fotos als Vorlage und arbeitet mit der gleichen Technik wie vor 1000 Jahren. Es gibt hier unglaublich viele Pferde, aber nicht zwei, die gleich sind. Man kann keine Schablone anfertigen. Das geht bis in die Details, beispielsweise der Hufe. Im nächsten Jahr will Mia Hansen das Projekt beenden. Sie denkt aber über eine Fortsetzung nach. Denn die letzten 3 Meter des Originalteppichs sind verloren gegangen. Wahrscheinlich war darauf die Krönung Wilhelms zu sehen. Mia Hansen möchte dieses Stück selbst entwerfen. Teil 2 sozusagen.
1: Und nicht unter den Teppich kehren wollen wir jetzt zum Schluss die Wetteraussichten mit Carsten.
2: Ja, auf keinen Fall unter den Teppich kehren, denn heute gab es, wie so oft, an jedem Tag, in dem Wetter eine Rolle spielt, immer wieder spannende Momente, wie heute zum Sonnenuntergang im Landkreis Diepholz in Niedersachsen aufgenommen von Petra Quade. Schöne Wolkenfetzenreste. Das waren Reste eines Aprilwetters, das es heute vor allem im gesamten Norden Deutschlands gab. Und da kamen bei den Schauern einzelnen Gewittern folgende Regenmengen herunter. In Helgoland oder auf Helgoland 25 Liter pro Quadratmeter, auf der Insel Rügen in Sagard 24 Liter. Der meiste Regen fiel aber im Süden, dort gab es eher die Dauerregenvariante. Im Allgäu, in Sigmarszell 37 Liter und auf der oberen Fürstalm in den Bayerischen Alpen, dort waren es 26 Liter. Der ganze Regen lässt aber weiter nach. Er lässt nach und wenn wir uns die weitere Entwicklung anschauen, dann sehen wir, dass sich hier die Wolken allmählich weiter in den Alpen zurückziehen. Letzte Tropfen, die es dort immer noch geben kann, vor allem noch bis morgen früh. Ansonsten erwarten wir einen trockenen Tag, Mix aus Sonne und Wolken. Und zwischendurch am Nachmittag dann nochmal dickere Wolkenfelder. Am Alpenrand geht es allerdings eher bewölkt weiter. Und da sind auch tagsüber noch ein paar Tropfen möglich. Die Temperaturen gehen nachts weit zurück. 4 bis 9 Grad einstellig in der Südhälfte, 10 bis 12 Grad in der Nordhälfte. Und die Temperaturen tagsüber meistens 18 bis 20 Grad. Im Südwesten wird es etwas wärmer mit 23 bis 24 Grad. Und noch ein bisschen wärmer wird es in den nächsten Tagen. Am Freitag bis zu 25 Grad. Meistens trockenes Wetter. Am Nachmittag im Nordwesten dichtere Wolken mit etwas Regen. Der Samstag geht auch trocken und freundlich weiter. Die Sonne kann sich zeigen. Und die Temperaturen liegen am Samstag bei 20 bis 27 Grad.
1: Das hätte man besser nicht sticken können. Vielen Dank, Carsten, für diese Aussichten. Ja. Soweit die Tagesthemen für heute bei Sandra Maischberger. Jetzt im Ersten im Anschluss geht es unter anderem darum, wie die Bundeswehr mit der gegenwärtigen hybriden Bedrohung umgeht.
3: Und die nächste Tagesschau gibt es dann um 0.05 Uhr.
1: Wir sehen uns morgen Abend wieder. Für heute sagen wir Tschüss.
3: Tschüss.
1: Und bleiben Sie zuversichtlich.

0: Guten Abend, willkommen bei Tagesschau 24. In unserem Update schauen wir an dieser Stelle wie immer auf den morgigen Tag und die Themen, die wichtig werden. Und das mache ich mit meinem Kollegen Daniel Frevel. Wir schauen in die USA. Da halten die Republikaner einen, ja, ungewöhnlichen Parteitag vor der Midterm-Wahl ab. Worum geht's?
1: Ja, ungewöhnlich deshalb, weil es normalerweise vor den Midterm-Wahlen keine Parteitage gibt. Diesmal aber eben schon zwei Tage in Dallas, Texas. US-Präsident Donald Trump wird da heute Nacht deutscher Zeit erwartet mit seiner großen Rede. Es geht den Republikanern darum, den Wahlkampf anzukurbeln. Denn aktuell sieht es in Meinungsumfragen nicht besonders gut für sie aus. Am 3. November sind die Kongresswahlen. Da könnte nach Umfragen die republikanische Partei die Mehrheit im Repräsentantenhaus verlieren. Im Senat droht für sie ein Patt. Und das liegt daran, dass viele Wählerinnen und Wähler unzufrieden sind mit der Politik Donald Trumps, insbesondere mit Blick auf den Krieg im Iran. Der hat die Preise in den USA deutlich nach oben getrieben. Ob sich Trump dazu morgen äußern wird, das werden wir natürlich berichten und auch auf die Stimmung im Land gucken.
0: Außer dem Thema morgen um 11, da heulen wieder die Sirenen. Der bundesweite Warntag steht an. Was ist für dieses Jahr alles geplant?
1: Ja, nicht nur die Sirenen heulen, es werden auch Warnungen über das Handynetz verschickt. Außerdem soll es Warnungen im Radio und Fernsehen geben. Das probt man ja nun jetzt seit einigen Jahren. Klappt auch immer ganz gut, aber eben nicht bei jedem. Und morgen wird es wieder soweit sein. Wir schauen nicht nur darauf, ob es geklappt hat oder nicht, sondern auch, welche Probleme es insgesamt bei der Bevölkerungswarnung noch gibt. Ein Problem, was Länder, der Bund und die Kommunen gemeinsam regeln müssen. Wie das funktioniert, das schauen wir uns morgen an.
0: Und dann geht unser Blick noch Richtung Frankreich oder ja genauer ins Weltall. Präsident Macron hat zu einem Weltraumtreffen eingeladen. Vertreterinnen und Vertreter von 60 Ländern und Akteure der Raumfahrtindustrie kommen zusammen. Worüber werden die sprechen?
1: Unter anderem über das Thema New Space, also neue wirtschaftliche Potenziale im Weltall. Aber es soll auch ums Thema Weltraumverteidigung gehen, was ja in der angespannten globalen Sicherheitslage jetzt eine größere Bedeutung bekommt. Deswegen auch interessant, wer an diesem von Frankreich und Deutschland organisierten Treffen neben den Unternehmen und den Staaten so teilnimmt. Unter anderem ist EU-Kommissionschefin von der Leyen morgen vor Ort und auch der deutsche Verteidigungsminister Pistorius. Und was er zu sagen hat zum Thema Weltraumverteidigung, auch darauf blicken wir hier heute Morgen.
0: Daniel Frevel, vielen Dank für den Ausblick.
1: Sehr gern.
0: Die Feuerpause während des Besuchs der US-Sondergesandten Kushner und Witkoff am Sonntag in der Ukraine war nur von kurzer Dauer. Russland weitet seine Angriffe auf die Ukraine seitdem wieder massiv aus. Auch heute sind bei russischen Angriffen auf ukrainische Städte wie hier in der Region Kiew mehrere Menschen getötet und verletzt worden. Zu den Zielen gehörten Wohnhäuser und Lagerhallen. Tote und Verletzte gab es auch nach wiederholten russischen Angriff auf die Stadt Mykolaiv im Süden des Landes. Die Ukraine versucht, so gut es geht, sich zu verteidigen. Unsere Reporterin Susanne Petersohn hat einen seltenen Einblick gewinnen können in die Arbeit von Spezialeinheiten am Schwarzen Meer.
2: Alles, was sie tun, geschieht im Verborgenen. Ihre Gesichter dürfen wir nicht zeigen, die richtigen Namen nicht nennen. Diese Männer sind Spezialeinsatzkräfte einer Sondereinheit des ukrainischen Militärs. Unsere Einheit ist in der Luft, am Boden und im Wasser im Einsatz. Wir sind in verschiedenen Elementen tätig, springen mit Fallschirmen ab, bewegen uns zu Fuß fort, legen lange Märsche zurück und überwinden unter Wasser weite Entfernungen. Heute nehmen sie uns mit auf Tauchgang. Es ist ein geheimes Training. Irgendwo in einem Gewässer im Süden der Ukraine. Während wir dort sind, ist nahezu permanent Luftalarm. In der Nähe gibt es Explosionen, Einschläge. Doch die Männer beunruhigt das nicht. Sie sind anderes gewöhnt. Das ist eine sehr gefährliche Arbeit, besonders im Wasser. Denn Wasser verzeiht keine Fehler. Kampfeinsätze sind viel schwieriger zu planen. Die Vorbereitung dauert länger und sie sind deutlich gefährlicher. Denn im Wasser gibt es keinen Ort, zu dem man fliehen kann. Im Training wollen sie üben, sich unter Wasser einem Küstenabschnitt zu nähern, ihn dann zu erkunden. Dafür nutzen sie Atemgeräte mit geschlossenem Kreislauf. Die ausgeatmete Luft wird wieder aufbereitet. So steigen keine Luftblasen auf, die ihre Position verraten könnten. Ich werde euch etwa 2 Kilometer vom feindlichen Ufer entfernt absetzen. Eure Aufgabe ist es, mit Hilfe des Navigationsgeräts den Punkt anzusteuern, die Räumung durchzuführen und euch anschließend bei mir zu melden. Was hier geübt wird, spielte auch bei der Rückeroberung der Schlangeninsel 2022 eine wichtige Rolle. Kampftaucher dieser Einheit erkundeten damals die Küste und suchten nach Minen.

0: Auch die Ukraine setzt im Schwarzen Meer auf neue Technik. Unterwasserdrohnen haben russische Kriegsschiffe beschädigt und dazu beigetragen, sie zu zerstören. Die Spezialkräfte selbst nutzen moderne Unterwasserfahrzeuge und Navigationssysteme wie hier. Luis hat lange in Berlin gelebt, spricht deshalb auf Deutsch mit mir.
1: Wenn wir weniger sind, müssten wir schlauer sein. Wir müssten mit Drohnen arbeiten, mit verschiedenen Drohnen, ob das Seabags sind oder die Drohnen, halt, die man klassisch in der Luft kennt. Das Krieg entwickelt sich. Ukrainisch-russischer Krieg hat sich jetzt gezeigt, dass alle Regeln, die man kennt, die ändern sich.
0: Auch deshalb kann die Ukraine Russland im Schwarzen Meer bislang erfolgreich unter Druck setzen. Drohnen und neue Technologien spielen dabei eine immer größere Rolle. Und Spezialkräfte wie diese.
2: Der Tag, als die Kaltfront kam, das haben wir heute erlebt. Dieser Wolkenabend, der im Laufe der Nacht schon und dann über den Tag hinweg immer weiter nach Süden durchgezogen ist. Da steckt auch immer noch Regen drin, aber das wandert allmählich raus. Dahinter erstmal der Streifen, wo es trockener ist, aber in Richtung Nordwesten schon wieder Schauer unterwegs. Das Entscheidende ist aber die Temperatur, die heute schon sehr viel niedriger liegt als das, was wir gestern erlebt haben. Für manche ist es gefühlt schon fast ein Temperaturschock. Kein Wunder, wenn es einfach mal so schnell um 10 Grad nach unten geht. Deswegen ist es aber längst nicht zu kalt. Im Gegenteil, wir sind jetzt auf einem für die Jahreszeit völlig normalen Temperaturniveau angekommen. Das bleibt auch noch ein bisschen, bevor es dann zum Wochenende schon wieder wärmer wird. Das ist wirklich verrückt mit diesem Sommer, der auch nicht nur so viel Wärme geliefert hat, sondern auch sehr viel Sonnenschein übers Jahr bisher, sodass der Anteil der Erneuerbaren an der Stromproduktion in der Zwischenzeit bei etwa 60% in Deutschland liegt. Und jedes Jahr, falls Sie auch profitieren möchten, jeden Tag werden im Moment 1000 Balkonsolaranlagen von Privatnutzern installiert. Jeden Tag 1000 weitere, um von diesem vielen Sonnenschein zu profitieren. Wir schauen uns jetzt mal die nächsten 24 Stunden an. Ist da viel Sonnenschein möglich? Wir sehen, das Tief wird abgedrängt. Das Hochdruckgebiet drückt so ein bisschen rein. Es wird schon wieder eine ruhigere Wettersituation, zumindest in weiten Teilen der Republik, nicht überall. Zum einen die Kaltfront, die nach Südosten rauszieht. Dann die Schauer im Nordwesten, die erstmal in sich zusammenfallen. Morgen haben wir ein Wechselspiel aus Wolken und Sonnenschein. Es ist häufig trocken und nicht selten gibt es blauen Himmel. Da kann die Balkonsolaranlage Strom liefern. Die Nachttemperaturen, stellenweise Abkühlung bis auf 3 Grad, das ist dann schon ziemlich frisch. Aber tagsüber absolut normales Temperaturniveau, die 18 in Schleswig-Holstein, 24 sind es am Oberrhein. Es gibt auch Regionen, wo wir bei 15 Grad hängen bleiben. Aber wie gesagt, es ist September, da ist das gar nicht ungewöhnlich. Und wenn wir uns dann die weiteren Aussichten ansehen, dann stellen wir fest, es geht schon wieder nicht ganz in Richtung 30. Aber eine 28 am Sonntag ist durchaus drin. Wobei der Sonntag an sich insgesamt dann mal wieder etwas wechselhafter wird, etwas mehr Regen. Ansonsten ist es doch in weiten Teilen ziemlich trocken. Zurück nach Hamburg.
3: Guten Abend, willkommen bei Tagesschau 24. Es war hitzig, es war laut und es wurde fast pausenlos attackiert. Bei der Generaldebatte zum Haushalt war die Stimmung im Bundestag heute besonders gereizt. Vor allem während des Schlagabtauschs zwischen AfD-Chefin Weidel und Bundeskanzler Merz. Beide teilten hart aus. Weidel warf der Bundesregierung Totalversagen vor, Schwarz-Rot sei am Ende. Merz bezeichnete Weidel und ihre Partei als destruktive Kraft, die AfD versuche, Deutschland zu destabilisieren.
4: Sie sind früh gekommen. Gleich hören Valerie Sang und Leon Hafner den Kanzler live im Bundestag. Ihre Erwartungen an ihn sind hoch.
5: Ich glaube, ein bisschen mehr Emotionalität würde ihm guttun. Vielleicht auch ein Stück weit Demut darüber, wie die Sachen, die Wahl in Sachsen-Anhalt gelaufen ist.
6: Ich glaube, ein bisschen mehr Offenheit für die Bürger.
4: Das hat sich der Kanzler vorgenommen nach dem Wahlergebnis in Sachsen-Anhalt. Ob ihm das heute gelingt? Als Oppositionsführerin hat zunächst AfD-Fraktionschefin Weidel das Wort. Sie geht die Bundesregierung hart an. Die Bürger würden sich einen Politikwechsel wünschen, müssten tagtäglich mit den Folgen der, Zitat, Massenmigration

0: umgehen?
1: Mit dem Hass auf Christen, mit dem Hass auf die Deutschen, mit Hass auf Deutschland. Und Sie alimentieren diese Leute auch noch durch.
0: In Richtung Unionsfraktion sagt Weidel:
1: Schauen Sie sich Ihre Kollegen links und rechts von Ihnen an. Einer von den beiden wird in der nächsten Legislaturperiode nicht mehr dasitzen.
0: Dann hören Valerie und Leon den Kanzler. Er kontert, die AfD werde nirgendwo in Deutschland die absolute Mehrheit bekommen. Sie sei eine destruktive Kraft.
2: Das Wort Remigration ist nichts anderes als ein Synonym für ethnische Säuberung nach Herkunft und Hautfarbe.
0: Die AfD-Fraktion ruft immer wieder dazwischen. Mehrfach greift die Bundestagspräsidentin ein.
3: Also wir sind hier jetzt nicht auf dem Fußballplatz. Heben Sie sich das fürs Wochenende aus. Wenn das jetzt hier noch mal passiert, so ein Verhalten, schmeiße ich Sie hier raus.
0: Merz betont, es brauche die Unterstützung der Ukraine, die geplanten Sozialreformen, ein Wohlstandsversprechen für die junge Generation. Am Ende verweist er auf die Botschaft aus dem Brief eines Bürgers.
2: Fehler machen, vergeben, wieder aufstehen. Zukunft gestalten für unser Land. Meine Damen und Herren, das ist unsere Aufgabe.
0: Eine Aufgabe, die auch der SPD-Fraktionsvorsitzende betont.
4: Es ist verdammt schwierig, Verantwortung in diesen Zeiten zu nehmen, wo es schnell um Ja oder Nein, um Weiß oder Schwarz geht und die Mitte nicht zählt. Wir müssen gerade in diesen schwierigen Zeiten unserer Verantwortung gerecht werden.
0: Den Grünen reicht das nicht aus. Sie werben erneut für ein AfD-Verbotsverfahren und machen, wie auch die Linke, den Kanzler für die Stärke der AfD mitverantwortlich.
5: Wenn Sie wissentlich Dinge behaupten, um mitzuschwimmen auf den Wellen des Populismus, die Sie nicht liefern können.
6: Sie machen eine unsoziale Politik für unser Land, gegen die Mehrheit der Menschen im Land. Und das muss sich ändern, liebe Kolleginnen und Kollegen.
0: Und was sagen Valerie Sang und Leon Haffner? Hat der Kanzler Sie mitgenommen?
7: Ich fand gut, dass er der AfD so ein bisschen den Spiegel vorgehalten hat.
8: Dass er über Vergebung gesprochen hat und darüber, dass wir zusammenhalten müssen.
0: Aber diese Botschaft hätte sie sich stärker gewünscht und eine konkretere Vision.
9: Der Kurs der Bundesregierung wird auch von den Städten und Kommunen genau beobachtet. Dabei geht es vor allem ums Geld, das fast überall fehlt. Der Deutsche Städtetag fordert jetzt vom Bund eine jährliche Finanzspritze von 30 Milliarden Euro. Probleme bereiten nicht nur die steigenden Ausgaben. Vielen Kommunen drohen auch massive Einnahmeverluste, wie am Industriestandort Neckarsulm.
10: Das Werk von Audi in Neckarsulm. Jahrzehntelang Garant für den Wohlstand der baden-württembergischen Stadt. Doch der Autobauer ist in der Krise. Und die Stadt Neckarsulm muss schon jetzt an vielen Stellen sparen. Die Stadtbibliothek kann nicht saniert werden, genauso wenig wie diese Sporthalle. Und auch die Modernisierung des Skateparks fällt aus. Für den Oberbürgermeister noch das kleinste Problem.
11: Wir müssen an unseren Personalkosten sparen, wir müssen sparen bei den Investitionen, wir müssen sparen bei den laufenden Kosten, weniger kulturelle Veranstaltungen beispielsweise, weniger ÖPNV-Angebot. Das sind die Dinge, die die Menschen spüren werden.
10: Immerhin, aus den goldenen Zeiten hat Neckarsulm Rücklagen, noch. Deutschlandweit sind die Kommunen nach jahrelangen Überschüssen in den vergangenen Jahren immer weiter ins Minus gerutscht. 2023 betrug das bundesweite Defizit 6,8 Milliarden Euro. 2024 waren es schon 24,8 Milliarden, im vergangenen Jahr dann 31,9 Milliarden Euro. Der Städtetag erwartet, dass das Defizit noch größer wird und will Geld aus dem Bundeshaushalt.
12: Und wir brauchen jetzt eine Soforthilfe, damit wir handlungsfähig bleiben. Umsatzsteuerpunkte, den gesamten Haushalt des Bundes noch einmal anzuschauen. Wo können wir den Kommunen helfen, damit vor Ort die Demokratie nicht flöten geht?
10: Auch in Neckarsulm ist die Angst vor einer ungewissen Zukunft groß. Hier fürchten viele, dass die besten Zeiten hinter ihnen liegen.
9: In der Straße von Hormuz haben sich die USA und Iran erneut angegriffen. Das US-Militär zerstörte nach eigenen Angaben 5 iranische Öltanker. Irans Revolutionsgarden wiederum griffen einen US-Stützpunkt in Jordanien und mehrere Schiffe an. Aus der Region werden auch neue Kämpfe zwischen Saudi-Arabien und der Houthi-Miliz im Jemen gemeldet. Nach Angaben der pro-iranischen Miliz flog Saudi-Arabien Luftangriffe auf verschiedene Gebiete des Jemen. Zuvor waren bei Houthi-Attacken auf saudische Ölanlagen mehr als 70 Menschen verletzt worden. Die Angriffe in der Region ließen auch die weltweiten Ölpreise wieder steigen, mit Folgen für die Autofahrerinnen und Autofahrer auch hierzulande. Schon seit Ende des Tankrabatts, Ende Juni, sind Preise für Benzin deutlich gestiegen. Das zeigen Auswertungen des ADAC. Im August lag der Durchschnittspreis von Super E5 bei etwa 2,20 Euro. In den vergangenen Tagen hat sich der Literpreis noch mal verteuert, im Schnitt auf 2,32 Euro.
13: Eine Tankstelle in Leverkusen. Am Mittag sind die Preise hier hochgeschossen, je nach Sorte auf etwa 2,50 Euro pro Liter.
14: Ja, teuer. Teuer, gut. Gott sei Dank muss ich nicht viel Auto fahren.
15: Wir hatten ja einmal schon so eine, ich weiß nicht mehr genau, wie es ganz hieß, eine Bremse, damit es günstiger war. Ich glaube, das könnte man wieder einführen.
13: Die deutschen Spritpreise gehören im EU-Vergleich zu den höchsten. Ende August war Dänemark Spitzenreiter mit 2,52 Euro für den Liter Super. Deutschland lag auf Platz 3 mit 2,24 Euro im Tagesdurchschnitt. Im Nachbarland Polen kostete der Liter nur 1,52. Am günstigsten war er in Malta mit 1,34. Hauptgrund für die hohen Preise in Deutschland seien Steuern und Abgaben, so der ADAC, etwa die CO2-Abgabe.
16: Wir sehen einfach, dass viele Menschen noch nicht auf die Elektromobilität umsteigen können und gleichzeitig aufs Auto angewiesen sind. Und deshalb muss man sehr genau die Belastungen prüfen. Und hier sind die Belastungsgrenzen erreicht.
13: Der Staat könnte Sprit billiger machen. Das sehen viele Wirtschaftswissenschaftler aber kritisch. Davon profitierten eher reichere Haushalte, denn die verbrauchen mehr Sprit.
17: Besser ist eine gezielte, direkte Entlastung, so wie eine Pro-Kopf-Zahlung für einkommensschwache Haushalte oder finanzielle Hilfe für kleine Betriebe. Und mittelfristig brauchen wir mehr Wettbewerb bei Raffinerien und Großhandel.
13: Die Mineralölwirtschaft steht im Verdacht, übergroße Gewinne zu machen. Das Bundeskartellamt prüft derzeit, ob die Preiserhöhungen rechtmäßig sind.
9: Dieser neue Langstrecken-Marschflugkörper aus den USA soll künftig in Sachsen hergestellt werden. Vom kommenden Jahr an will das US-Rüstungsunternehmen Covenant dort die Produktion hochfahren. Im ersten Jahr 1.000 Stück, ab 2028 5.000. Nach eigenen Angaben soll der Standort bei Leipzig Covenants größtes Werk weltweit werden. Hat Israels Premier Netanyahu eine Warnung aus den Vereinigten Arabischen Emiraten vor dem Hamas-Überfall im Oktober vor 3 Jahren ignoriert? Das berichtet jedenfalls die Zeitung Haaretz. Demnach soll Netanyahu einige Tage zuvor einen Anruf aus den Vereinigten Arabischen Emiraten erhalten haben. Präsident Bin Zayed habe auf einen bevorstehenden Großangriff aufmerksam gemacht. Netanyahu dementiert und will die Zeitung verklagen. In Israel sorgt der Bericht für großes Aufsehen.
18: Jerusalem gestern Abend. Benjamin Netanyahu stellt die Kandidaten seiner Likud-Partei vor. Mit dabei Familien, deren Angehörige von der Hamas ermordet wurden am 7. Oktober 2023. Ob Netanyahu vor dem Überfall gewarnt worden war, dazu kein Wort. Er soll den israelischen Regierungschef eindringlich gewarnt haben, Mohammed bin Zayed, Präsident der Vereinigten Arabischen Emirate. In einem Telefonat, wenige Tage vor dem Überfall, so schreibt es die linksliberale Zeitung Haaretz. Netanyahu habe relativ gelassen reagiert, heißt es in dem Bericht, und die Warnung für sich behalten. Für die Opposition in Israel ein Skandal. Ich habe ihm selbst ein ernstzunehmendes Papier mit Warnungen gegeben, 6 Wochen vor der Katastrophe. Netanyahu hat das ignoriert. Israel wählt in 7 Wochen ein neues Parlament. Der frühere Armeechef Eisenkot ist aktuell Netanyahus gefährlichster Herausforderer. Das Verhalten von Armee und Regierung am 7. Oktober ein zentrales Wahlkampfthema. Schon länger ist klar, dass die israelische Armee eigene Hinweise auf die Hamas-Pläne nicht ernst genommen hat. Eine staatliche Untersuchungskommission konnte Netanyahu bisher verhindern. Im Bericht der Haaretz lässt der Premierminister als Lüge bezeichnen und kündigt rechtliche Schritte an. Es ist eine weitere Verschwörungstheorie. Jedes Telefongespräch des Premiers ist dokumentiert. Wenn es so ein Gespräch gegeben hätte, wäre auch sein Militärsekretär dabei gewesen. Im israelischen Fernsehen sind die Vorwürfe ein Top-Thema. Haaretz-Autor Shlomi Elder verteidigt seine Recherche. Ich hätte es nicht veröffentlicht, wenn ich nicht alles von oben bis unten dokumentiert hätte, bis auf den letzten Millimeter. Ich habe 3 Quellen und es gibt Aufnahmen und Dokumente. Die neuen Vorwürfe, ein Wendepunkt im Wahlkampf? Politikwissenschaftler Yossi Schein glaubt nicht, dass sie für Netanyahu zum Problem werden. Was er macht, er versucht die Opfer des 7. Oktober für seine Partei zu vereinnahmen, um zu zeigen, seht her, selbst die Opfer finden, dass ich gute Arbeit leiste. So läuft das jetzt.

0: Für Netanjahus Gegner ist die Sache klar. Du wusstest es, haben sie heute in Tel Aviv in den Sand gemalt. Ein klarer Beweis, dass Netanjahu Warnungen ignorierte, fehlt weiter.
1: Im Oktober wird in Israel also ein neues Parlament gewählt. Wie gefährlich die Vorwürfe für Netanjahu werden könnten, dazu auch unsere Israel-Korrespondentin Pia Steckelbach.
2: Es gab ja bereits in der Vergangenheit Berichte darüber, dass Netanjahu vor dem 7. Oktober Warnungen ignoriert haben soll. Dieser hier ist besonders konkret und belastend. Wir sprechen von hoher politischer Ebene. Das Telefonat mit dem Präsidenten der Vereinigten Arabischen Emirate soll 45 Minuten gedauert haben. Der Inhalt: die Drohung mit einem Angriff, die von dem damaligen Politchef der Hamas im Gazastreifen persönlich gekommen sein soll. In Israel fordert die Opposition erneut eine unabhängige Untersuchungskommission zu den politischen Versäumnissen rund um den 7.10. Netanjahu lehnt das ab. Wir haben heute mit Politikwissenschaftlern gesprochen. Die gehen nicht davon aus, dass dieser jüngste Bericht Einfluss auf die Wahlen nehmen wird. Netanjahus Anhänger dürften, wie ja auch Netanjahu selbst und wie im Fall von vorherigen Berichten, auch diesen hier als politisch motivierte Kampagne und Falschmeldung abtun.
1: Er ist einer der Spitzenkandidaten bei der Abgeordnetenhauswahl in Berlin in anderthalb Wochen. Steffen Krach von der SPD. Überschattet wird sein Wahlkampf jetzt von Ermittlungen der Staatsanwaltschaft Hannover. Zu den Hintergründen teilte die Behörde nichts mit. Sie bestätigte aber, dass Objekte in Hannover und Berlin durchsucht wurden. Dem RBB sagte Krach, er vermute, dass es bei den Vorwürfen um Bestechlichkeit gehe während seiner früheren Tätigkeit in Hannover. Die Vorwürfe seien absolut haltlos, er habe nichts zu verbergen. Wer den Personalausweis oder Führerschein vorzeigt, greift meistens zum Portemonnaie. Bald könnte das aber auch das Smartphone erledigen. Bundesdigitalminister Wildberger hat heute seine Pläne für eine digitale Brieftasche vorgestellt. Damit soll man sich ab nächstem Jahr europaweit ausweisen können. Eine App verwahrt dann digitale Identitätsnachweise und Plastikkarten könnten zu Hause bleiben.
3: Führerschein und Fahrzeugpapiere bitte. Bei der Polizeikontrolle im Portemonnaie und im Handschuhfach kramen soll bald der Vergangenheit angehören. Ab Januar 2027 soll sich jeder, der will, die vom Staat herausgegebene ID-Wallet kostenfrei aufs Handy laden und darin Dokumente wie die Mitgliedskarte fürs Fitnessstudio, aber auch offizielle Papiere wie Führerschein oder Personalausweis speichern können. Zunächst soll es einfacher werden, sich online auszuweisen. Schrittweise sollen weitere Funktionen hinzukommen.
4: Zehnerkarte fürs Hallenbad oder Bahn perspektivisch natürlich, all diese Dinge. Und da ist auch der kommunalen Vielfalt keine Grenzen gesetzt.
3: Zum Start soll die App bei rund 40 Anbietern genutzt werden können. Auch beim Abschluss von Handyverträgen oder bei der Post.
5: 390.000 Bürgerinnen und Bürger in Deutschland holen jeden Tag Pakete bei uns in den Filialen und im Paketshops ab, müssen ihren Ausweis vorzeigen.
3: Die App müsse dabei verhindern, dass Unternehmen zu viel von Nutzern erfahren.
6: Meine Erwartung an die Bundesregierung ist, dass sie eine Infrastruktur, eine App vorlegen, wo der Datenschutz, wo die IT-Sicherheit von vornherein mitgedacht wird, damit wir größtmögliche Akzeptanz und Vertrauen in der Bevölkerung bekommen.
3: Inwieweit das gelingt, wird sich im kommenden Jahr zeigen.
1: Mehr als drei Jahrzehnte regierte König Harald V. Norwegen. Nach seinem Tod am 28. August wurde er heute in Oslo beigesetzt. Zahlreiche Norwegerinnen und Norweger haben sich zum Trauermarsch versammelt, gemeinsam mit prominenten Gästen aus aller Welt. Harald war mit 89 Jahren der älteste amtierende König Europas. Während des Gottesdienstes im Osloer Dom wurde im ganzen Land eine Schweigeminute abgehalten.
7: Der König ist tot, es lebe der König. So ist es auch in Norwegen am heutigen Tag. Am Abend legen noch einige Blumen vor dem Schloss ab. In Gedanken sind die Menschen aber schon beim neuen König Håkon. Ich glaube, er wird es gut machen. Er ist ein guter Kerl. Ich hoffe, er wird ein guter König für Norwegen, mit derselben Wärme und dem Engagement für das Volk. Ich hoffe, er ist genauso freundlich und ehrlich wie der alte König. Er war ein toller Mensch für alle. Die Erwartungen an ihn sind groß. Heute Mittag um 12 noch einmal sind sie nah beieinander. Vater und Sohn, der alte und der neue König beim Trauerzug durch Oslo. Hinter Håkon viele ausländische Gäste, Vertreter der wichtigsten Königshäuser sowie Staats- und Regierungschefs, unter ihnen auch Bundespräsident Steinmeier. Der Dom zu Oslo.

0: Hier haben Håkon und Mette Marit 2001 geheiratet. Nun nimmt die Familie und ein ganzes Land Abschied. Abschied vom Bestefar, vom Großvater des Landes, der mit seiner Wärme und Mitmenschlichkeit beim Volk sehr beliebt war. Er hat uns alle in den Arm genommen. Alle sollten das spüren, dass sie dazugehören. Vor allem die, die am Rande gestanden haben. Håkons Vater hat Norwegen immer wieder Trost gespendet. Und das auch in schwersten Zeiten, wie nach den Anschlägen auf Utøya im Juli 2011. Und er appellierte zuletzt immer wieder an die Vielfalt des Landes. Er machte Norwegen größer. Er sprach von einem Wir in Norwegen, wo alle füreinander da sind, wo jeder Verantwortung für die Gemeinschaft übernimmt. Missing Man, der Mann, der fehlt, so heißt diese Formation, symbolisiert durch das Ausbrechen eines der Flugzeuge aus der Formation. Zu diesem Zeitpunkt ist König Harald auf seiner allerletzten Reise. Hier auf der Festung Akershus wird er neben seinem Großvater und Vater beigesetzt. Danach ist die offizielle Trauerzeit beendet. Die Flaggen werden wieder voll gehisst. Nun ist er an der Reihe, Håkon der Achte. Er muss in turbulenten Zeiten die norwegische Monarchie in die Zukunft führen.
1: Hier noch eine Meldung vom Fußball. Der VfB Stuttgart hat zum Auftakt der Champions League einen Heimsieg gefeiert. Das Team gewann 3:1 gegen den norwegischen Meister Viking Stavanger. Dreifacher Torschütze für den VfB war Demirovic. Das Jahr 1066. Wilhelm der Eroberer setzt von Frankreich nach England über und erringt mit dem Sieg bei der Schlacht von Hastings die englische Krone. Dieses für England epochale Ereignis bot nicht nur jede Menge Stoff für Legenden, es wurde auch legendär auf jeder Menge Stoff festgehalten. Und zwar auf 68 Metern, um genau zu sein, in 58 Einzelszenen. Auf dem fast 1000 Jahre alten Teppich von Bayeux. Eine Art gigantisches Mittelalter-Comic, das nun erstmals von Frankreich ausgeliehen wurde und in England für Furore sorgt.
2: Selten begeistert ein altes Kunstwerk so die Menschen. Doch die Ausstellung im British Museum ist schon vor dem offiziellen Start morgen ein echter Blockbuster. Die ersten Wochen ausverkauft. Um diesen Teppich geht es. Das Werk illustriert, wie es zur Eroberung Englands durch die Normannen kam. Im Jahr 1066. Ein Schlüsseldatum der englischen Geschichte. Es geht um Macht, einen gebrochenen Eid und die Rivalität zweier Männer. Da ist der Normanne Wilhelm der Eroberer und der angelsächsische Edelmann Harold, die zunächst einen Pakt schlossen. In einer sehr berühmten Szene legt Harold den Eid ab in der Gegenwart von Wilhelm. Harold streckt die Hände aus und berührt zwei Reliquienschreine. Doch der Schwur hält nicht lange. Zu sehen ist die Überfahrt der Soldaten aus dem heutigen Frankreich an die Südküste Englands. Die Schlacht mit den fürchterlichen Details des Krieges. Und schließlich der Tod von Harold, der wahrscheinlich durch einen Pfeil ums Leben kam. Nun war der Weg frei für Wilhelm den Eroberer, den englischen Thron zu besteigen. In der vergangenen Woche bereits besuchte König Charles mit Frankreichs Präsident Macron die Ausstellung. Der Teppich ist eine Leihgabe des französischen Staates, erstmals in England ausgestellt. Der Teppich von Bayeux erzählt eine Geschichte, die die meisten Menschen in diesem Land kennen. Und vor allem der König selbst. Immerhin ist er verwandt mit Wilhelm dem Eroberer. Über den Teppich und die Entstehungsgeschichte ist nicht viel bekannt. Wer den Teppich bestickt hat, wissen wir nicht genau. Wir nehmen an, dass es Frauen waren, denn in einer Quelle heißt es, dass englische Frauen international berühmt waren für ihre Fertigkeit. Möglicherweise hat die Arbeit genau so ausgesehen. Besuch bei Mia Hansen im ostenglischen Peterborough. Die Künstlerin stickt seit fast 10 Jahren an ihrer Kopie des Teppichs von Bayeux. 2005 sah sie den Originalteppich in Frankreich zum ersten Mal und war hingerissen. Meine Idee war, ein langes Projekt anzugehen. Ich liebe Stickerei, das begeistert mich, aber eben dieser eher einfache Stil. Mia Hansen nutzt Fotos als Vorlage und arbeitet mit der gleichen Technik wie vor 1000 Jahren. Es gibt hier unglaublich viele Pferde, aber nicht zwei, die gleich sind. Man kann keine Schablone anfertigen. Das geht bis in die Details, beispielsweise der Hufe. Im nächsten Jahr will Mia Hansen das Projekt beenden. Sie denkt aber über eine Fortsetzung nach. Denn die letzten 3 Meter des Originalteppichs sind verloren gegangen. Wahrscheinlich war darauf die Krönung Wilhelms zu sehen. Mia Hansen möchte dieses Stück selbst entwerfen. Teil 2 sozusagen.
3: Die große Sommerhitze ist vorbei. Der Spätsommer und frühherbstliche Tage bescheren angenehme Temperaturen. Was aber auch heißt, dass es nicht mehr allzu lange dauert, bis wir die Heizung anwerfen müssen. Neben der Frage, ob die Gasspeicher bis dahin gefüllt sein werden, ist auch die Frage, zu welchem Preis heizen wir. Die Energiekosten steigen im August um 10,5% im Vergleich zum August 2025. Laut Statistischem Bundesamt, der Krieg in Nahost mit den Auswirkungen rund um die Straße von Hormus hat Energie verteuert, Öl und Gas vor allem. Die Kosten für Strom dagegen sind im Jahresvergleich 2025/26 gesunken, weil nahezu überall die staatlichen Zuschüsse für die Stromnetzentgelte die Kosten gesenkt haben. Bei Öl und Gas aber treiben Beschaffungspreis, Netzentgelte und geopolitische Krisen den Preis weiter. Die Abhängigkeit gerade von Öl und Gas aus dem Ausland macht uns anfällig für Kriege und Krisen in den rohstoffreichen Regionen. Abhängig von deren Möglichkeiten, Rohstoffe liefern zu können und deren Bereitschaft, auch liefern zu wollen. Denn gerade in Zeiten knapper Ressourcen sind die Nöte der einen oft die Gewinne der anderen. Wer mehr zahlt, beeinflusst häufiger als früher die Richtung der Öltanker. All diese Risiken kosten Geld und in Zukunft wohl nicht weniger, sondern eher mehr. Zudem sind diese Energieträger endlich und auch klimaschädlich. Viele Länder sind sich in dieser Analyse einig, gehen aber unterschiedliche Wege, um den Herausforderungen zu begegnen. Die Wege zu mehr Unabhängigkeit sind so vielfältig wie Europa selbst. Frankreich setzt auf Kernkraft, Deutschland und Dänemark auf eine Mischung aus Sonne, Wind und den Aufbau einer grünen Wasserstoffstrategie. Island und Norwegen spielen ihre geografischen Möglichkeiten aus und setzen verstärkt auf Geothermie, also Erdwärme, und auch auf Wasserkraft. Schweden setzt neben Atomkraft auf Fernwärme aus Biomasse, etwa auf Holz. Auch für die Finanzierung von Energieunabhängigkeit haben die Länder unterschiedliche Lösungen. Schweden setzt schon seit 1991 auf eine CO2-Steuer. Sie verteuert fossile Brennstoffe. Osteuropäische Staaten wie Polen oder Tschechien nutzen vor allem Mittel aus dem EU-Sonderfonds. Dänemark setzt auf Kapital aus Bürgerbeteiligung und Genossenschaftsmodelle, etwa bei Windkraft. Frankreich lenkt Atomkraft staatlich und durch Steuergeld. Und Deutschland nutzt den Klima- und Transformationsfonds, Subventionen, Sondervermögen und auch das Marktprinzip. Bürgerverhalten steuern über den Konsum. Und passend zum Thema übersteigt der Ölpreis heute wieder die Marke von $100 pro Fass Öl der Nordseesorte Brent. Das drückt auf die Stimmung in der Wirtschaft und auch am Finanzmarkt. Der DAX fällt auf 25.576 Punkte.
4: Wer haftet, wenn eine Werkstatt nach einem Unfall überhöhte Kosten für eine Reparatur berechnet? Mit dieser Frage hat sich heute der Bundesgerichtshof in Karlsruhe beschäftigt. Im konkreten Fall forderte eine Autofahrerin den vollen Betrag für eine Reparatur von ihrer Kaskoversicherung. Die hatte die Zahlung um mehrere hundert Euro gekürzt, mit dem Argument, die Werkstatt habe unnötige Kosten berechnet. Der BGH entschied jetzt, Versicherungen müssen nur das zahlen, was wirklich nötig ist.
5: Ein Streifschaden auf der rechten Fahrzeugseite. Das war der Grund für den Werkstattbesuch der Mandantin von Rechtsanwalt Gursch. Sie hatte zwar eine Vollkaskoversicherung, die bei Schäden eingreift, bei denen kein anderer Verkehrsteilnehmer haften muss, aber...
6: Die Kaskoversicherung hat sich geweigert, diese Reparaturkosten in voller Höhe zu bezahlen, mit der Begründung, die Arbeiten seien überhöht bzw. überflüssig gewesen.
5: In diesem Fall etwa eine Probefahrt, die gar nicht notwendig war, oder doppelt abgerechnete Covid-Schutzmaßnahmen. Laut allgemeinen Bedingungen für die Kfz-Versicherung muss die Versicherung nur die für die Reparatur erforderlichen Kosten tragen. Der Bundesgerichtshof entschied heute, dass dies nur wirtschaftlich vernünftige Aufwendungen erfasst. Die Kaskoversicherung müsse daher gerade nicht zahlen für
7: Rechnungspositionen, die etwa wegen überhöhter Ansätze von Material oder Arbeitszeit oder wegen unsachgemäßer oder unwirtschaftlicher Arbeitsweise der Werkstatt unangemessen überflüssig oder mangels tatsächlicher Vornahme unberechtigt sind.
5: Wenn eine Werkstatt also mehr abrechnet, als erforderlich war, dann trifft dieses sogenannte Werkstattrisiko in der Regel die Versicherungskunden. Verbraucherschützer raten nach dem Urteil, Kunden sollten künftig einen Kostenvoranschlag an den Versicherer schicken und vor der Reparatur klären, ob er alles zahlt.
8: Morgen und auch in den Tagen danach haben wir es mit ruhigem Wetter zu tun. In der Nacht bleibt es meist trocken. Vom Südwesten bis zur Oberpfalz ist es wolkenlos. Stellenweise bildet sich Nebel. Nur vereinzelt am Vormittag. Im Norden und Osten Tropfen. Am Tag ist es sonst meist trocken. Sonne und Wolken im Wechsel. Am sonnigsten ist es vom Südwesten bis nach Franken. Am Tag 15 Grad im Harz, 24 Grad am Oberrhein. In der Nacht zu Freitag 15 Grad an der Nordsee. In Bayern muss mit Bodenfrost gerechnet werden.
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14: Er bedeutet uns allen sehr viel, speziell auch mir. Da fühle ich wie das ganze norwegische Volk. Er war ein beliebter König. Wir werden ihn vermissen.
15: Ein gottlicht Konge. Wir kommen zusammen.
14: Mir war es wichtig zu kommen. Ich beobachte ihn, seit er König wurde. Ich denke, er war ein großer König.
4: Anteilnahme heute beim Abschied von Norwegens König Harald V. Extrem beliebt in seinem Land. Zehntausende Menschen säumten die Straßen, als sich Punkt 12 Uhr der Trauerzug am Schloss in Bewegung setzte. Direkt hinter dem König, hinter dem Sarg von König Håkon mit seinen Kindern, mit dabei in Oslo auch Vertreter zahlreicher Königshäuser, darunter die schwedische Königsfamilie und Kronprinz William aus London. Auch Ukraines Präsident Zelensky ist dabei, neben ihm Bundespräsident Steinmeier. Und damit guten Abend und herzlich willkommen zum Top-Thema bei Tagesschau 24. Mehr als drei Jahrzehnte regierte König Harald V. Norwegen. Nach seinem Tod am 28. August wurde er heute in Oslo beigesetzt. Es war ein Tag der Andacht, der Emotionen und der liebevollen Erinnerungen an ein großes Leben.
16: Es ist die berühmte Achterbahn der Gefühle. Trauer, Tränen und ganz viel Schmerz beim Trauergottesdienst für König Harald. Und dann aber auch immer wieder ein Lächeln, wie hier bei Norwegens Kronprinzessin Ingrid Alexandra. Stolz ist zu spüren auf das, was Harald zu Lebzeiten erreichte. Und wie eng Freud und Leid beieinander liegen, wird auch spürbar, als Schwedens Kronprinzessin Victoria ans Mikrofon geht. Ein Gebet spricht, mit dem die norwegischen Royals so viel verbinden.
17: O Herr,
18: mach mich zu einem Werkzeug deines Friedens.
17: Redskap für den Fried. Der Hart
18: dass ich liebe, wo man hasst. Dass ich verzeihe, wo man beleidigt. Dass ich verbinde, wo Streit ist.
16: Ein Gebet heute für den verstorbenen Harald. Dieselben Worte sprach Victoria schon vor 25 Jahren hier im Dom von Oslo bei der Hochzeit von Håkon und Mette Marit. Am Mittag um Punkt 12 setzte sich der Trauerzug in Bewegung am Palast in Oslo. Langsamen Schrittes, ihr Tempo 60 Schritte pro Minute. König Håkon läuft hinter dem Sarg zusammen mit seinen Kindern, Kronprinzessin Ingrid Alexandra

0: Sohn Sverre Magnus und außerdem Schwester Märtha Luise. In einer der Limousinen sitzen Königin Sonja und Königin Mette Marit. Mit dabei auch rund 1.900 Soldaten und zehntausende Zuschauer. Ich war heute gegen 17:30 hier, denn es ist mir wichtig, dem verstorbenen König meinen Respekt zu erweisen und an diesen historischen Ereignissen teilzunehmen. Die Strecke vom Palast bis zum Dom ist etwas mehr als einen Kilometer lang. Im Trauerzug dabei Royals aus aller Welt. Für Großbritannien Kronprinz William und seine Tante Prinzessin Anne. Aus Deutschland Bundespräsident Steinmeier und daneben Ukraines Präsident Zelensky. In der Kirche wird gesungen, gebetet, geweint. Immer wieder kullern die Tränen bei Königin Mette Marit. Haralds Enkel spenden sich gegenseitig Trost. Dann Schwiegersohn Durek Verrett greift zum Taschentuch. Und Königin Sonja legt eine Rose auf den Sarg für ihren verstorbenen Ehemann. 58 Jahre Ehe, ein Team für die Familie und für die Nation.
1: Ein Teil von Haralds Gärning.
0: Ein Teil des königlichen Wirkens war auch die Tätigkeit von Königin Sonja an seiner Seite und ihr unermüdlicher Einsatz für Kultur und Natur. Was für eine Königin. König Harald gab alles für Norwegen. Wir sind hier versammelt, um zu trauern und zu ehren. Und an dieser Ehrung darf auch trotz Untersuchungshaft Ziehenkel Marius Borg Høybø teilnehmen, der ein inniges Verhältnis zu Harald hatte. In den Bildern der Übertragung ist er aber meist durch einen Kerzenständer verdeckt. Für Schwedens Kronprinzessin Victoria war Harald nicht nur ein König, sondern auch ihr Patenonkel, der unvergessen bleiben wird.
2: Wer stirbt, der erwacht zum ewigen Leben. Amen.
0: Gemeinsam trauern vor Ort und in weit mehr als 100 Kirchen in Norwegen, in denen die Fernsehübertragung wie bei einem Public Viewing Event gezeigt wurde. Am Nachmittag wurde der Sarg zur Schlosskapelle der Festung Akershus gebracht. Nach einer privaten Zeremonie findet Harald dann hier seine letzte Ruhe.
3: König Harald, ein König der Herzen bei den Norwegern. Also, wie das heute in Oslo zu spüren war, darüber hat meine Kollegin Bibiana Barth am Nachmittag mit unserem Korrespondenten Arne Bartram gesprochen.
4: Erstmal dadurch, dass zehntausende Menschen hierher gekommen sind in die Innenstadt von Oslo. Und das, obwohl die abgeriegelt war. Es gab überall Sicherheitskontrollen, aber das hat die Menschen nicht abgeschreckt. Ihnen war es wichtig, nochmal herzukommen und sich zu verabschieden von ihrem König, vom Großvater der Nation, wie er auch immer wieder genannt wurde, um ihm ein letztes Mal auf Wiedersehen zu sagen.
5: Wie nehmen denn die anderen Königshäuser der Welt heute von König Harald Abschied?
4: Die sind hier wirklich zahlreich erschienen, vor allem die Nachbarn hier aus Skandinavien. Vom schwedischen Königshaus war fast die ganze Familie hier. Es gibt natürlich ein sehr, sehr nahes, ein enges Verhältnis, gerade eben zwischen den skandinavischen Königshäusern. Das hat man sehr, sehr gespürt, dass es ihnen auch hier wirklich nahe ging und eben nicht nur das Staatsoberhaupt eines Nachbarlandes gestorben ist, sondern hier man wirklich ein Familienmitglied beerdigt hat, den Taufpaten beispielsweise der schwedischen Kronprinzessin Victoria. Denen ging das hier wirklich sehr, sehr nah. Das hat man gespürt.
5: Man kann es auf den Bildern auch förmlich sehen. Was hat Harald denn so beliebt gemacht, dass heute so viele Menschen trauern? Man muss sich das ja mal vorstellen. Ein Land mit, glaube ich, 5,6 Millionen Einwohnern und 250.000 säumen die Straßen. Das ist ja schon enorm.
4: Ja, und das, obwohl heute auch gar kein offizieller Feiertag war. Viele Menschen haben sich wirklich freigenommen, um hierher zu kommen. Und es war ihnen einfach so wichtig, weil König Harald dieses Land zusammengehalten hat. Er hat es wirklich geschafft, ganz verschiedene Gruppen von Norwegern anzusprechen. Er hat sich stark gemacht für die Rechte von Minderheiten, von eingewanderten Norwegern, von queeren Norwegern. Er hat immer gesagt, ich bin der König von allen. Gleichzeitig hat er aber eben auch so was Verbindliches, so was, ja, so eine Art weiser Großvater, den alle irgendwie respektieren konnten. Und deswegen war er eben für die Menschen hier so wichtig, hatte so eine große Bedeutung und deswegen wollten sich so viele auch von ihm verabschieden.
5: Hat jahrzehntelang auf dem Thron gesessen, muss man sagen. Wie hat er die norwegische Krone denn geprägt, die ja als bescheiden und wenig prunkvoll gilt?
4: genau das sind eigentlich die Stichworte, eben typisch skandinavisch, bodenständig. Das hat man jetzt auch wieder hier gemerkt nach dem Thronwechsel. Es gibt keinen Prunk, es gibt keine prunkvolle Krönung, denn man versucht hier wirklich ja, möglichst nah am Volk zu sein, sich nicht so ganz krass abzuheben, prunkvoll zu sein, wie es beispielsweise im britischen Königshaus der Fall ist. Und das war wirklich so der Stil, den Harald auch immer gepredigt hat und den er vorgelebt hat. Man möchte möglichst nah bei den Leuten sein. Er hat versucht, das ganze Land zu bereisen, hat es auch geschafft, fast alle Kommunen dieses Landes zu besuchen. Die letzten paar wollte er eigentlich in diesem Jahr noch besuchen. Und das hat ihn und auch seine Regentschaft wirklich ausgemacht.
3: König Harald ist in einer Zeit gestorben, in der seine Familie Negativschlagzeilen macht. Stichworte Marius und Vergewaltigungsvorwürfe, Mette, Marit und Epstein. Wie einig die Familie sich heute trotzdem gezeigt hat. Dazu Anneli Malun aus Oslo.
6: Also wir haben es ja gesehen in der Prozession, dass Håkon und seine Kinder hinter dem Sarg gelaufen sind und hinten dran im Auto eben Königin Sonja und seine Ehefrau Königin Mette Marit. Aber zum Beispiel, das sind die Kernfamilie eigentlich und Märtha Louise war ja auch dabei. Aber was man gesehen hat, war, dass zum Beispiel die Angeheirateten, also sprich auch die Kinder, also sprich Durek Verrett, das ist ja der Ehemann von Märtha Louise, der selbsternannte Schamane. Er ist in einem extra Auto angefahren und auch die Kinder aus erster Ehe von Märtha Louise waren extra dort. Und der Sohn von Mette Marit, Marius, er hat ja eine Sondergenehmigung, dass er wegen eben des Staatsbegräbnisses eben auch mit Fußfesseln eben sich bewegen kann. Also nicht frei, aber er ist schon auch natürlich kontrolliert, logischerweise. Aber er war auch zu sehen. Aber sie sind separat in die Kirche rein. Also ich fand, auf der einen Seite haben sie schon irgendwie diese Einheit, die war auch König Harald wichtig. Wir sind eine Familie. Auch erstmal nicht ganz egal, was jemand macht, aber trotzdem auch ein Verständnis zu zeigen. Und heute war das so ein bisschen aufgeteilt und auch als die Familie rauskam, also da war die Einheit nicht so da. Und jetzt auch auf dem Balkon heute um 16:45 gab es ja einen Balkonmoment und da kam die Königsfamilie raus, aber die Kernfamilie da. Also sprich das Königspaar Håkon und Königin Mette Marit und eben die Mutter, die Witwe von König Harald, Königin Sonja und die Kinder von Mette Marit und Håkon, sprich Kronprinzessin Ingrid Alexandra und eben der Bruder. Und da hat man gesehen, es ist eine kleine Familie und ich bin gespannt, wie sie in die Zukunft meistern werden, weil es sind wenige, die fürs Königshaus offizielle Termine übernehmen. Und das wird auch noch mal interessant werden in Zukunft. Und natürlich das Thema Epstein. Es kann man nicht wegwischen. Man kann das Thema Marius nicht wegwischen. Einige haben mir auch gesagt, mit denen ich gesprochen habe hier, naja, wir haben jetzt eine Trauerzeit und sie unterscheiden. Es ist König Harald, es ist Königin Sonja und Håkon und dann auf der anderen Seite ist Mette Marit. Also man, wie soll man sagen, man hat sie auch ein wenig verschont jetzt in der Trauerzeit, was ja auch in Ordnung ist, aber ich glaube, da wird noch was kommen. Und wir wissen ja nicht, was noch in den Epstein-Akten noch drinsteht. Es ist noch längst nicht alles ausgewertet, ob da noch mal was kommen könnte. Und natürlich die Lungentransplantation von Mette Marit. Das ist auch so etwas, was mitschwingt. Viele wünschen ihr ja, beste Gesundheit. Und auch vorhin, als der Balkonmoment war, es waren ganz viele Menschen, sind dahin geströmt und haben geklatscht, als sie rauskam. Also man sieht, die Zustimmung ist schon da. Ja, aber ich bin gespannt. Es ist eine Herausforderung für die Königsfamilie auf jeden Fall.
3: Für Norwegen hat eine neue Zeit begonnen. Håkon ist König und steht vor einer großen Herausforderung. 35 Jahre lang lenkte sein Vater König Harald die royalen Geschicke und hielt das Land zusammen. Er war für viele Norweger eine Konstante, unkompliziert, skandalfrei und volksnah. Große Fußstapfen für den neuen König. Doch Håkon, der Achte, scheint gut darauf vorbereitet.
7: Die Stimmung im norwegischen Parlament ist gedrückt, als der Parlamentspräsident die Nachricht vom Tod König Haralds offiziell verliest. Und nur einen Augenblick später liegt die gesamte Aufmerksamkeit auf dem neuen König, Håkon dem Achten.
8: Die Königin und ich möchten bestätigen, dass wir uns in den Dienst unseres Landes und dessen Volkes begeben. In dieser Tradition führe auch ich als König von Norwegen den Wahlspruch »Alles für Norwegen«.
7: Mit dem Motto nimmt er sich seinen verstorbenen Vater als Vorbild. Und nicht nur das verbindet sie.

0: Beide heirateten sie eine Bürgerliche, beide stehen für eine offene Gesellschaft. Vorbereitet auf seine neue Rolle wurde Håkon schon als Kronprinz. Immer wieder ließ König Harald sich bei öffentlichen Auftritten durch ihn vertreten. Zuletzt Ende August bei einer Übung der königlichen Garde. Kurz nach dem Tod seines Vaters muss er sich als König beweisen. Wenige Tage nach seinem Amtseid hält er die erste offizielle Sitzung des norwegischen Kabinetts unter Ministerpräsident Jonas Gahr Støre ab. Und der zeigt sich beeindruckt.
1: Es war eine gewöhnliche Sitzung. Es lief gut. Wir haben bemerkt, dass der König, wie sein Vater, sehr Formelles mit einem lockeren Ton verbindet. Das war ein schöner Moment.
0: Und auch die Norweger sind überzeugt von ihren Monarchen. In einer aktuellen Umfrage sprechen sich mehr als 2/3 für die Monarchie aus. Deutlich mehr als noch zu Beginn des Jahres. Mit Haralds Beerdigung kehrt in das Königshaus nun eine neue Normalität ein.
2: Wer den Personalausweis oder Führerschein vorzeigen muss, greift meistens ins Portemonnaie. Bald könnte aber auch das Smartphone reichen. Bundesdigitalminister Wildberger hat heute seine Pläne für eine digitale Brieftasche vorgestellt. Damit soll man sich ab nächstem Jahr europaweit ausweisen können. Eine App verwahrt dann digitale Identitätsnachweise. Plastikkarten könnten dann also auch zu Hause bleiben.
3: Führerschein und Fahrzeugpapiere bitte. Bei der Polizeikontrolle im Portemonnaie und Handschuhfachkramen soll bald der Vergangenheit angehören. Ab Januar 2027 soll sich jeder, der will, eine vom Staat herausgegebene App kostenfrei aufs Handy laden und darin Dokumente wie die Mitgliedskarte fürs Fitnessstudio, aber auch offizielle Papiere wie Führerschein oder Personalausweis speichern können. Zunächst soll es einfacher werden, sich online auszuweisen. Schrittweise sollen weitere Funktionen hinzukommen.
4: Zehnerkarte fürs Hallenbad oder Bahn perspektivisch natürlich, all diese Dinge. Und da ist auch der kommunalen Vielfalt keine Grenzen gesetzt.
3: Zum Start soll die App bei rund 40 Anbietern genutzt werden können. Auch beim Abschluss von Handyverträgen oder bei der Post.
5: 390.000 Bürgerinnen und Bürger in Deutschland holen jeden Tag Pakete bei uns in den Filialen und den Paketshops ab, müssen ihren Ausweis vorzeigen.
3: Die App müsse dabei verhindern, dass Unternehmen zu viel von Nutzern erfahren.
6: Meine Erwartung an die Bundesregierung ist, dass sie eine Infrastruktur, eine App vorlegen, wo der Datenschutz, wo die IT-Sicherheit von vornherein mitgedacht wird, damit wir größtmögliche Akzeptanz und Vertrauen in der Bevölkerung bekommen.
3: Inwieweit das gelingt, wird sich im kommenden Jahr zeigen.
2: Ein Beitrag meiner Kollegin Claudia Kornmeier, mit der ich jetzt spreche. Claudia, also eine App, die das Leben erleichtern und die Digitalisierung vorantreiben soll. Anfang des Jahres, wir haben es gehört, soll es losgehen. Wird denn diese App dann ein Muss sein?
7: Nein, das wird freiwillig sein. Und deswegen wird es dann auch spannend werden, wie sehr es der Bundesregierung gelingen wird, die Menschen davon zu überzeugen, diese App auch zu nutzen. Viele kennen ja wahrscheinlich ähnliche Angebote auf ihren Handys von Apple oder Google und nutzen die auch. Die Zusatzfunktion, die jetzt dann diese staatliche App haben wird, ist die, dass man dort eben auch offizielle Dokumente wird hochladen können, wie eben den Personalausweis oder auch den Führerschein. Und da wird sich dann zeigen, wie gut funktioniert das auch, dass man das dann tatsächlich bei einer Kontrolle auch vorzeigen kann. Also, dass es dann reicht, dass man sein Handy vorzeigt und man dann eben den Personalausweis wirklich auch zu Hause liegen lassen kann.
2: Der Impuls für dieses Projekt, der kommt ja von der EU. Was waren da die Vorgaben?
7: Ja, genau, das ist eine EU-Verordnung von 2024 und die hat eben festgelegt, dass es EU-weit so ein einheitliches Wallet geben muss. Also, dass man einheitlich innerhalb der Europäischen Union sich elektronisch digital identifizieren können muss. Und in dieser Verordnung sind dann daneben noch Vorgaben auch zum Datenschutz, zur IT-Sicherheit. Da steht zum Beispiel drin, dass die Nutzer immer die Kontrolle über ihre Daten behalten können müssen.
2: Heißt das dann, die Wallet kann man auch international nutzen, also zum Beispiel in Frankreich oder Spanien?
7: Ja, in den beiden Ländern ja, also EU-weit, nicht ganz international. Das ist zumindest die Idee. Innerhalb der Europäischen Union soll man das nutzen können. Und das ist auch in der Regel die Idee von solchen Vorhaben auf europäischer Ebene, dass man auch nationale Projekte, die es schon gibt, harmonisiert. Also Anwendungen dann so ein bisschen, dass die gleich laufen, dass man das eben auch grenzüberschreitend alles nutzen kann. Also auch zum Beispiel bei Online-Käufen oder sowas, die ja häufig nicht an den staatlichen Grenzen Halt machen.
2: Ich will noch mal weiter fragen. Wir haben ja schon einige Beispiele möglicher Anwendungen gesehen. Hallenbad Bahn, wobei es da ja schon ein digitales Format gibt. Post, was soll damit noch alles möglich sein?
7: Also eine andere Möglichkeit, die man sich noch vorstellen kann, ist zum Beispiel, wenn man ein Bankkonto eröffnet. Das kennt man ja auch schon, das läuft auch schon relativ digital alles oder kann sehr digital laufen. Aber es gibt dann immer diesen Punkt, an dem man sich eben identifizieren muss. Und das läuft heute relativ kompliziert mit zum Beispiel mit solchen Videoschalten. Und dann hält man den Personalausweis, also diese Karte in die Kamera, so dass man das richtig sehen kann. So etwas soll dann zum Beispiel einfacher laufen. Oder zum Beispiel auch, wenn man auf Reisen ist, ein Auto zu mieten, dann eben mit dem Führerschein. Das sind solche Dinge. Oder zum Beispiel auch, wenn man sein Alter nachweisen muss. Da gab es ja jetzt zuletzt Diskussionen um eine Beschränkung von Social Media für Kinder und Jugendliche. Und in dem Zusammenhang wurde dann eben auch auf diese neue Funktion, diese neue App hingewiesen, dass das damit dann möglich sein sollte.
2: Welche Sicherheitsstandards müssen denn eingehalten werden?
7: Also eben, dass die Daten dort sicher sind. Also insbesondere dann, wenn man eben offizielle Dokumente hochlädt, ist das eben schon etwas anderes, als wenn wir jetzt hier von Theaterkarten oder auch Bahntickets oder so sprechen. Da müssen klare Sicherheitsstandards gelten, dass das nicht abfließen kann. Auch wenn Unternehmen eben daran beteiligt sind, dass die nicht mehr Daten abgreifen, als sie eigentlich brauchen. Das sind so zwei der wichtigsten Punkte.
2: Wird die App den Perso oder vielleicht sogar den Reisepass dann eines Tages ganz ablösen? Wie ist da deine Einschätzung?
7: Also es wird ja weiter Personalausweis und Reisepass geben. Die Frage ist nur, wie bewahrt man ihn auf, wie nutzt man ihn? Und das wird natürlich am Anfang sowohl analog als auch digital sein, da das Ganze ja eben auch freiwillig ist. Ist es vorstellbar, dass es den irgendwann nur noch digital gibt? Ich denke ja, aber so weit sind wir noch nicht.
2: Claudia Kornmeier, vielen Dank nach Berlin. Bianca Kastel vom Innovationsverbund Öffentliche Gesundheit ist uns jetzt zugeschaltet. Willkommen, Frau Kastel. Sie soll das Leben einfach machen, haben wir gerade gehört, die Eudi Wallet. Sehen Sie das Projekt als etwas Positives?
8: Ich glaube, die Intention des Projektes ist durchaus sinnvoll, dass man das Thema digitales Ausweisen, digitales sicheres Ausweisen sinnvoll lösen will, aber muss dann natürlich auch durchaus richtig machen. Das heißt, man muss es richtig und vertrauensvoll umsetzen und da gibt es durchaus Luft nach oben.
2: Was meinen Sie genau mit der Luft nach oben, die es da noch gibt?
8: Also im Prozess der Genese der Eudi Wallet ist es so gewesen, dass wir diese zum Beispiel den Quellcode der App oder auch die verschiedenen Entscheidungen, die getroffen wurden, hat man erst sehr spät offengelegt. Das heißt, man hat erstmal sehr, sehr intransparent gearbeitet und hat so kurz vor Ende gesagt, ja, jetzt wäre es vielleicht schon mal ganz gut, dass wir den Quelltext offenlegen. Die Bundesregierung hat das schon mal besser gemacht, zum Beispiel mit der Corona-Warn-App, da hat man von Anfang an eigentlich den gesamten Prozess offengelegt, dass es bei der Wallet nicht passiert.
2: Wer entwickelt denn diese App?
8: Die App entwickelt die Common Codes AG, das ist so eine GmbH, das ist so ein eigenes Unternehmen, das dafür gegründet wurde, die Wallet weiter zu betreiben. Das ist quasi eine Ausgründung der Sprint, der Agentur für Sprint-Innovationen und die macht das im Auftrag des Bundesdigitalministeriums.
2: Und wie waren die Vorgaben? Die sind ja von der EU beschlossen worden.
8: Ja, es gibt europäische Vorgaben, aber grundsätzlich ist es so, dass natürlich diese europäischen Vorgaben dann auch in nationales Recht überführt werden und auch dieses nationale Recht natürlich auch entsprechend sich in Technik abbildet. Das heißt, die deutsche Wallet ist natürlich auch nach deutschen Regularien und Stakeholdern entsprechend entwickelt worden. Das heißt, alle Entscheidungen, wie das in Deutschland ausgeprägt wird, wie die Technik auch umgesetzt wird, sind in Deutschland auch getroffen worden.
2: Das heißt jetzt aber, der Quellcode, der ist jetzt offengelegt?
8: Der ist offengelegt, ja. Aber nur zum Teil, weil natürlich die Wallet erst zum 2. Januar auch wirklich online geht.
2: Müsste da noch mehr Transparenz herrschen, Ihrer Meinung nach?
8: Ja, durchaus, weil was man zum Beispiel bei diesem Quelltext nicht sehen kann, was dahinter vielleicht für eine Betriebsinfrastruktur steht, wie diese Software erstellt wird. Das heißt, ich kann jetzt nicht dafür sorgen, dass ich eine eigene Wallet mir selbst bauen kann und die auch selbst prüfen kann, sondern muss auch ein bisschen darauf vertrauen, dass das, was die Sprint bzw. die Common Codes GmbH da erstellt, auch wirklich so wohl funktioniert, wie es veröffentlicht wurde. Aber ich sollte es natürlich immer ganz gut eigens nachvollziehen können.
2: Dabei geht es ja um Daten, die wirklich sicher sein müssen. Also da geht es wirklich um den Personalausweis oder den Führerschein, also nicht nur um irgendeine Fahrkarte. Wie sehen Sie denn das? Ist der Datenschutz gewährleistet, gerade dann, wenn man nicht genau hinter die Struktur dieses Betriebssystems schauen kann?
8: Also bei dem Thema OD Wallet ist es so, dass es durchaus auch wieder Luft nach oben gibt mit dem Thema Datenschutz. Im Prinzip ist es so, dass viele Organisationen, die die Wallet benutzen wollen, auch beliebige Daten abfragen können. Es wird den Nutzern dann überlassen, diese Daten möglicherweise freizugeben oder nicht freizugeben. Ich glaube, hier braucht es einfach noch eine genauere Einschränkung, dass man auch genauer guckt, was wird denn möglicherweise von diesem Unternehmen abgefragt und natürlich auch regularisch sicherzustellen, dass dort keine Nutzerprofile oder anderen schadhaften Abfragen gestellt werden können.
2: Liegen denn die Daten? Sind die denn auf dem eigenen Handy oder in irgendeiner Cloud?
8: Also die Architektur der Wallet ist so eine hybride Architektur. Das heißt, sie haben zwar Teile von dieser Wallet auf dem Smartphone, das heißt, sie sind in gewisser Weise die Schlüssel zu den sensiblen Daten, aber die eigentlichen sensiblen Daten, wie diese Ausweisdaten zum Beispiel, die liegen in der Cloud und das heißt, sie müssen auch immer, wenn sie die Wallet nutzen werden, immer eine Verbindung zu dieser Cloud haben. Das heißt, es ist nicht so ganz das, was das BMDS behauptet, dass es die Daten in ihrer Hand sind. Es sind nur zum Teil die Daten in ihrer Hand.
2: Was müsste sich konkret aus Ihrer Sicht jetzt noch verbessern bis zum Start? Der soll ja schon Anfang nächsten Jahres sein.
8: Also was, glaube ich, durchaus noch wichtig ist, dass man natürlich auch noch weiter Dinge veröffentlicht, die zu dieser Wallet-Infrastruktur gehören. Was natürlich auch besonders wichtig ist, dass diese Wallet vorher auch entsprechend geprüft wird durch neutrale Dritte. Gibt es zum Beispiel das Bundesamt für Sicherheit und Informationstechnik, dass das entsprechend noch abnehmen muss. Aber es wäre natürlich auch sinnvoll, wenn entsprechend Dritte, wie zum Beispiel der Chaos Computer Club, nochmal das genauer angucken können, was denn da eigentlich passiert und ob da wirklich auch kein Schabernack getrieben wird.
2: Sagt Bianca Kastel vom Innovationsverbund Öffentliche Gesundheit. Frau Kastel, vielen Dank für das Gespräch.
8: Gerne.
2: Nach dem Eklat zwischen dem BSW-Landesverband in Thüringen mit der Bundesspitze hat sich die Landtagsfraktion jetzt offiziell aufgelöst. Ex-BSW-Mitglieder rund um Vizeministerpräsidentin Wolf gründeten umgehend eine neue Fraktion, und zwar von der neu ins Leben gerufenen Partei Thüringen gerecht. Gemeinsam mit CDU und SPD wollen sie weiter die Minderheitsregierung von Ministerpräsident Vogt mittragen. Meine Kollegin Bibiana Barth hat unseren Reporter in Erfurt, Christian Müller, gefragt, wie es in Thüringen jetzt weitergeht.
9: Naja, sagen wir so, die Lage ist kompliziert, denn die neue Fraktion, die sich gebildet hat, die besteht eben aus 10 Mitgliedern aus der ehemaligen BSW-Fraktion. Ein Fraktionsmitglied ist sogar parteilos, ist also nicht eingetreten in die neue Partei Thüringen gerecht. Und dann gibt es ja noch einzelne Abgeordnete, die sozusagen drumherum noch sitzen. Da hat sich eine Gruppe gebildet, auch eine Kleinstpartei kann man sie nennen, die heißt Deine Stimme zählt. Das sind also 3 ehemalige BSW-Abgeordnete, die sitzen jetzt separat. Und es gibt noch 2 Mitglieder des BSW in Thüringen, nämlich die Abgeordneten Künzel und Wirsing. Und die sitzen weiterhin fürs BSW im Parlament. Also ziemlich unübersichtlich, die ganze Sache. Und deswegen hat auch die heutige Landtagssitzung mit Verspätung begonnen, weil all diese Formalitäten ja erstmal irgendwie geklärt werden müssen. In der Zwischenzeit ist auch der ehemalige Vizepräsident, also Landtagsvizepräsident vom BSW, Steffen Quasebart, mit einer persönlichen Erklärung zurückgetreten. Also ziemlich unübersichtlich gerade die Sache hier in Erfurt im Thüringer Landtag.
10: Versuchen wir trotzdem ein bisschen Struktur reinzubringen und schauen auf die Größe dieser kleinen neuen Parteien. Gegründet durch Vizeministerpräsidentin Katja Wolf, Thüringen gerecht. Wofür steht die Partei?
11: Als nächstes kommen wir zur Platzierung.
9: Katja Wolf hat gesagt, diese neue Partei steht im Grunde für die gleichen Inhalte, die auch das BSW vertritt. Nämlich da geht es um soziale Gerechtigkeit, um wirtschaftliche Vernunft, um Frieden. Das ist auch dieser neuen Partei ganz, ganz wichtig. Und es geht ihr um eine Abgrenzung zu Rechtspopulisten und zu für in Thüringen auch als rechtsradikal eingestufte Parteien wie die AfD.
10: Schauen wir noch mal auf die Gründe der Auflösung. Ein nicht aufzulösender Bruch zwischen Bundesebene und Landesebene, kann man sagen. Wovon handelten die heftigen Auseinandersetzungen mit BSW-Gründerin Sarah Wagenknecht?
9: Ja, das Problem hier in Thüringen war ja von Anfang an, dass Sarah Wagenknecht nicht wollte, dass das BSW in Regierungsbeteiligung kommt, sondern dass das BSW eine Oppositionsrolle einnimmt. Das hat Katja Wolf mit ihren Getreuen von Anfang an abgelehnt, hat gesagt,

0: noch in der Opposition und wer ist tatsächlich in Regierungsverantwortung bzw. wer stützt die Regierung? Auch das muss erst mal geklärt werden in den kommenden Tagen und Wochen hier in Erfurt.
1: Eine Regierung, die sich erst mal wieder finden muss. Was ist denn vom BSW in Thüringen überhaupt noch übrig?
0: Ja, hier im Parlament, wie ich schon gesagt habe, zwei Abgeordnete, die noch für das BSW im Erfurter Landtag sitzen und dann die Basis. Man spricht von etwa 500 Mitgliedern, die es hier in Thüringen gab und wo auch ein Riss durch die Parteibasis geht. Eine Hälfte, die sozusagen die Position von Katja Wolf und ihren Getreuen vertritt und die andere Hälfte, die Sarah Wagenknecht folgt und ihrer Politik, die sie von Berlin oder von wo auch immer aus versucht, in den Thüringer Landtag und in die Thüringer Politik hineinzutragen. Also da ist das BSW in Thüringen auch gespalten. Das hat sich auch bei diesen Mitgliederversammlungen gezeigt, wo also natürlich nicht alle hinter Katja Wolf stehen, aber auch nicht längst alle hinter Sarah Wagenknecht stehen. Also auch da geht mitten durch dieses BSW in Thüringen ein Riss.
1: Wie ist deine Einschätzung? Wie stabil ist die Minderheitsregierung aus CDU und SPD rund um Ministerpräsident Mario Vogt jetzt? Wie vertrauensvoll ist die Zusammenarbeit mit der neuen Partei?
0: Also der Ministerpräsident geht davon aus, dass es weiterhin eine vertrauensvolle Zusammenarbeit geben wird, sowohl mit der SPD als auch mit der neuen Partei Thüringen gerecht. Aber er weiß natürlich auch, dass es jetzt noch schwieriger wird zu regieren, weil eben jetzt noch mehr Stimmen fehlen. Und durch diese unklare Konstellation, die ich gerade geschildert hatte, mit diesen verschiedenen Splittergruppen und mit Abgeordneten, die sich noch nicht entschieden haben, ob sie jetzt Opposition oder regierungstragend sein wollen, dass er dann noch mehr, also der Ministerpräsident, auf die Linken im Thüringer Landtag angewiesen ist. Und die haben auch schon hier angedeutet bei der heutigen Sitzung, dass sie natürlich nicht alles mittragen werden, was da kommt von der Regierungskoalition oder von Ministerpräsident Mario Vogt, sondern dass sie alles genau hinterfragen werden. Und das wird wirklich spannend zu sehen, wie sich dann auch die Linken verhalten, welche Forderungen sie hier durchdrücken wollen und wie sie insgesamt mit der neuen Situation umgehen. Ob sie weiterhin mit der, man kann ja jetzt nicht mehr sagen Brombeere, vielleicht gibt es einen neuen Namen für die Koalition, vertrauensvoll zusammenarbeitet, so wie man das bisher gemacht hat, oder ob sie jetzt stärker ihre Oppositionsrolle einnehmen werden, die Linken hier in Thüringen.
1: Schauen wir zum Schluss noch auf ein anderes ostdeutsches Bundesland. Aus Sachsen-Anhalt heißt es ja von Seiten der AfD, dass das Vertrauen gegenüber dem BSW schwierig sei, besonders wenn es um eine stabile Regierungsbildung geht. Wie reagieren denn die ehemaligen Thüringer BSWler darauf?
0: Naja, im Grunde haben sie ja schon drauf reagiert mit ihrem Parteiaustritt in der vergangenen Woche. Denn der hatte ja damit auch zu tun, dass das BSW in Sachsen-Anhalt angedeutet hat, einen Ministerpräsidenten Siegmund durchaus mitwählen zu wollen oder sich zumindest zu enthalten, dann im dritten Wahlgang. Und jetzt ist ja vereinzelt sogar schon von Zusammenarbeit bis hin zu einer Koalition die Rede. Ob die dann kommt, sei jetzt mal dahingestellt. Aber zumindest ist man ja beim BSW in Sachsen-Anhalt offensichtlich nicht abgeneigt, mit der AfD zusammenzuarbeiten. Und das war ja ein Hauptgrund, warum die Thüringer BSW-Fraktion gesagt hat, das können wir nicht weiter unterstützen. Diesen Weg dieser Partei von Sarah Wagenknecht gehen wir nicht weiter mit. Und weswegen ja auch dann die Fraktion geschlossen hier ausgetreten ist, beziehungsweise bis auf diese zwei Mitglieder, die ich genannt habe, das BSW verlassen hat. Also das ist eine sehr fragile Geschichte. Und in Thüringen sieht man das sehr, sehr kritisch natürlich, was da in Sachsen-Anhalt passiert.
1: Zusammengefasst, in Thüringen muss sich jetzt eine neue Koalition bzw. eine neue Regierung zusammenfinden. Danke, Christian Müller, nach Erfurt.
2: Das Gebiet steht unter Naturschutz und unter anderem leben dort Flamingos. Trotzdem soll an der Adriaküste in Albanien ein Luxusbauprojekt umgesetzt werden von einem Unternehmen, an dem auch der Schwiegersohn von US-Präsident Trump beteiligt ist. Gegen diese Baupläne im Naturschutzgebiet protestieren viele Menschen in Albanien, inzwischen schon seit mehr als 100 Tagen.
3: Sie gehen für einen vorzeitigen Wechsel der Regierung auf die Straße. Protest in der albanischen Hauptstadt Tirana am Dienstag. Die Polizei muss einige Demonstranten davon abhalten, zum Parlament vorzudringen. Wir sind hier, weil wir Veränderungen wollen. Junge Menschen haben es schwer. Das Leben wird immer schwieriger und die Regierung hört nicht zu. Wir glauben, dass es Albanien besser machen kann. Wir wollen eine Regierung, die ihrem Volk zuhört, jungen Menschen Chancen bietet und ihre Zukunft respektiert. Deshalb stehen wir heute hier. Es ist nicht das erste Mal.

0: Seit mehr als 100 Tagen gibt es nun Demonstrationen in Albanien. Ursprünglich ging es ihnen um ein Luxusbauprojekt an der Adriaküste. Der Schwiegersohn von US-Präsident Trump plant hier den Bau von Luxusunterkünften und einem Yachthafen. Das schade aber der Umwelt, sagen die Gegner. Aus dem Umweltprotest ist inzwischen eine politische Bewegung geworden. Sie richtet sich gegen Ministerpräsident Rama. Nun, wir erwarten, dass die Regierung sofort zurücktritt, denn wir sind überhaupt nicht zufrieden. Das ist eine korrupte Regierung und auch die Opposition ist völlig gekauft. Wir wollen unbedingt, dass Rama zurücktritt. Ich würde nicht sagen, dass sich nichts geändert hat. Die Regierung hat definitiv gezeigt, dass sie Angst hat. Und die Menschen haben die Angst verloren, zu protestieren und ihre Meinung zu äußern. Bislang war das ein großes Problem. Und jetzt finden sogar wegen kleiner Dinge Mikroproteste in den Städten Albaniens statt. Trotz der langanhaltenden Proteste ist ein Einlenken der Regierung nicht zu erkennen. Rama hält an den Plänen für das Bauprojekt fest.
1: Der Tag, als die Kaltfront kam, das haben wir heute erlebt. Dieser Wolkenabend, der im Laufe der Nacht schon und dann über den Tag hinweg immer weiter nach Süden durchgezogen ist. Da steckt auch immer noch Regen drin, aber das wandert allmählich raus. Dahinter erstmal der Streifen, wo es trockener ist, aber in Richtung Nordwesten schon wieder Schauer unterwegs. Das Entscheidende ist aber die Temperatur, die heute schon sehr viel niedriger liegt als das, was wir gestern erlebt haben. Für manche ist es gefühlt schon fast ein Temperaturschock. Kein Wunder, wenn es einfach mal so schnell um 10 Grad nach unten geht. Deswegen ist es aber längst nicht zu kalt. Im Gegenteil, wir sind jetzt auf einem für die Jahreszeit völlig normalen Temperaturniveau angekommen. Das bleibt auch noch ein bisschen, bevor es dann zum Wochenende schon wieder wärmer wird. Das ist wirklich verrückt mit diesem Sommer, der auch nicht nur so viel Wärme geliefert hat, sondern auch sehr viel Sonnenschein übers Jahr bisher, sodass der Anteil der Erneuerbaren an der Stromproduktion in der Zwischenzeit bei etwa 60% in Deutschland liegt. Und jedes Jahr, falls Sie auch profitieren möchten, jeden Tag werden im Moment 1000 Balkonsolaranlagen von Privatnutzern installiert. Jeden Tag 1000 weitere, um von diesem vielen Sonnenschein zu profitieren. Wir schauen uns jetzt mal die nächsten 24 Stunden an. Ist da viel Sonnenschein möglich? Wir sehen, das Tief wird abgedrängt. Das Hochdruckgebiet drückt so ein bisschen rein. Es wird schon wieder eine ruhigere Wettersituation, zumindest in weiten Teilen der Republik, nicht überall. Zum einen die Kaltfront, die nach Südosten rauszieht. Dann die Schauer im Nordwesten, die erstmal in sich zusammenfallen. Morgen haben wir ein Wechselspiel aus Wolken und Sonnenschein. Es ist häufig trocken und nicht selten gibt es blauen Himmel. Da kann die Balkonsolaranlage Strom liefern. Die Nachttemperaturen, stellenweise Abkühlung bis auf 3 Grad, das ist dann schon ziemlich frisch. Aber tagsüber absolut normales Temperaturniveau, die 18 in Schleswig-Holstein, 24 sind es am Oberrhein. Es gibt auch Regionen, wo wir bei 15 Grad hängen bleiben. Aber wie gesagt, es ist September, da ist das gar nicht ungewöhnlich. Und wenn wir uns dann die weiteren Aussichten ansehen, dann stellen wir fest, es geht schon wieder nicht ganz in Richtung 30. Aber eine 28 am Sonntag ist durchaus drin. Wobei der Sonntag an sich insgesamt dann mal wieder etwas wechselhafter wird, etwas mehr Regen. Ansonsten ist es doch in weiten Teilen ziemlich trocken. Zurück nach Hamburg.

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1: Ich begrüße Sie zur Tagesschau. Es war hitzig, es war laut und es wurde fast pausenlos attackiert. Bei der Generaldebatte zum Haushalt war die Stimmung im Bundestag heute besonders gereizt. Vor allem während des Schlagabtausches zwischen AfD-Chefin Weidel und Bundeskanzler Merz. Beide teilten hart aus. Weidel warf der Bundesregierung Totalversagen vor, Schwarz-Rot sei am Ende. Merz bezeichnete Weidel und ihre Partei als destruktive Kraft. Die AfD versuche, Deutschland zu destabilisieren.
2: Nach dem Erfolg der AfD bei der Landtagswahl in Sachsen-Anhalt nutzt Parteichefin Alice Weidel die Generaldebatte als Bühne für einen scharfen Angriff auf die Union und den Kanzler.
3: In Sachsen-Anhalt haben die Bürger sie nicht nur abgestraft, sondern ihre Partei, die CDU, pulverisiert. In Mecklenburg-Vorpommern sind sie bereits Kleinstpartei und im Bund auf dem besten Weg dahin. Zu Recht.
2: Friedrich Merz als Nächster am Pult entgegnet selbstbewusst und kämpferisch.
4: Die absolute Mehrheit haben sie nicht und die werden sie in Deutschland auch nicht erzielen. Nirgendwo in Deutschland werden sie mit dieser Politik die Mehrheiten bekommen. Sie sind und sie bleiben, Frau Weidel, eine destruktive Kraft.
2: Während seiner Rede immer wieder Zwischenrufe und Pfiffe aus der AfD-Fraktion. Mehrfach greift die Bundestagspräsidentin ein.
5: Also wir sind hier jetzt nicht auf dem Fußballplatz. Heben Sie sich das fürs Wochenende aus. Wenn das jetzt hier noch mal passiert, so ein Verhalten, schmeiße ich Sie hier raus. Mir reicht es jetzt hier.
2: Eine harte Debatte und aus der Opposition der Vorwurf, die Bundesregierung sei mitverantwortlich für das Erstarken der AfD.
6: Ich finde, es gehört, das kann ich Ihnen jetzt nicht ersparen, zu einem der größten Fehler, die die Union unter ihrer Führung, Herr Merz, in den vergangenen Jahren gemacht haben, dass sie sich haben anstecken lassen von den Verlockungen des Populismus.
7: Dass diese braune Saat trotzdem so gärt, das liegt daran, dass sie mit ihrer Politik des sozialen Kahlschlags den Nährboden dafür schaffen.
2: Union und SPD verteidigen ihre Reformen, stellen Änderungen in Aussicht. Und SPD-Fraktionschef Mirsch wendet sich direkt an die AfD.
8: Das beste Rezept gegen Ihre Politik ist die Verfassung der Bundesrepublik Deutschland. Das sage ich Ihnen. Denn all die Dinge, die Sie hier sagen, verstoßen gegen die Verfassung.
2: Fast 4 Stunden Generaldebatte. In weiten Teilen war das für die Beteiligten nicht einfach ein Rededuell, sondern ein hitziger Schlagabtausch.
1: Der Kurs der Bundesregierung wird auch von den Städten und Kommunen genau beobachtet. Dabei geht es vor allem ums Geld, das fast überall fehlt. Der Deutsche Städtetag fordert jetzt vom Bund eine jährliche Finanzspritze von 30 Milliarden Euro. Probleme bereiten nicht nur die steigenden Ausgaben. Vielen Kommunen drohen auch massive Einnahmeverluste, wie am Industriestandort Neckarsulm.
9: Das Werk von Audi in Neckarsulm. Jahrzehntelang Garant für den Wohlstand der baden-württembergischen Stadt. Doch der Autobauer ist in der Krise. Und die Stadt Neckarsulm muss schon jetzt an vielen Stellen sparen. Die Stadtbibliothek kann nicht saniert werden, genauso wenig wie diese Sporthalle. Und auch die Modernisierung des Skateparks fällt aus. Für den Oberbürgermeister noch das kleinste Problem.
10: Wir müssen an unseren Personalkosten sparen, wir müssen sparen bei den Investitionen, wir müssen sparen bei den laufenden Kosten, weniger kulturelle Veranstaltungen beispielsweise, weniger ÖPNV-Angebot. Das sind die Dinge, die die Menschen spüren werden.
9: Immerhin, aus den goldenen Zeiten hat Neckarsulm Rücklagen, noch. Deutschlandweit sind die Kommunen nach jahrelangen Überschüssen in den vergangenen Jahren immer weiter ins Minus gerutscht. 2023 betrug das bundesweite Defizit 6,8 Milliarden Euro. 2024 waren es schon 24,8 Milliarden, im vergangenen Jahr dann 31,9 Milliarden Euro. Der Städtetag erwartet, dass das Defizit noch größer wird und will Geld aus dem Bundeshaushalt.
11: Und wir brauchen jetzt eine Soforthilfe, damit wir handlungsfähig bleiben. Umsatzsteuerpunkte, den gesamten Haushalt des Bundes noch einmal anzuschauen. Wo können wir den Kommunen helfen, damit vor Ort die Demokratie nicht flöten geht?
9: Auch in Neckarsulm ist die Angst vor einer ungewissen Zukunft groß. Hier fürchten viele, dass die besten Zeiten hinter ihnen liegen.
1: Die USA und Iran haben sich in der Straße von Hormuz erneut angegriffen. Das US-Militär zerstörte nach eigenen Angaben 5 iranische Rohöltanker in der Region. Es handle sich um eine Reaktion auf einen iranischen Angriff auf ein US-Kriegsschiff. Irans Revolutionsgarde teilte wiederum mit, einen US-Stützpunkt in Jordanien und weitere Schiffe in der Straße von Hormuz mit Raketen beschossen zu haben. Die Angriffe ließen die Ölpreise weiter steigen. Der Hamas-Überfall am 7. Oktober 2023 hat Israel bis ins Mark erschüttert. Nun berichtet die Zeitung Haaretz, Premierminister Netanyahu habe eine Warnung ignoriert. Demnach soll er von den Vereinigten Arabischen Emiraten kurz vor dem Angriff ausdrücklich darauf aufmerksam gemacht worden sein. Der Präsident Bin Zayed habe ihn deshalb angerufen. Netanyahu dementiert und will die Zeitung verklagen. In Israel sorgt der Bericht für großes Aufsehen und das mitten im Wahlkampf.
12: Israelische Fernsehnachrichten gestern. Der 7. Oktober 2023 ist Aufmacher. Journalist Shlomi Eldar stellt eine Recherche vor, die für Schlagzeilen sorgt. Israels Premierminister Netanyahu habe einige Tage vor dem Terrorangriff der Hamas einen Anruf aus den Vereinigten Arabischen Emiraten erhalten. Präsident Mohammed bin Zayed habe gewarnt, der Hamas-Chef in Gaza spreche von einem Großangriff gegen Israel. Eldar bezieht sich auf anonyme Quellen in Abu Dhabi und Gaza. 45 Minuten soll das Telefonat mit Netanyahu gedauert haben. Der habe die Warnung nicht ernst genommen. Netanyahu hat erklärt, wir sind okay mit Gaza, aber wir haben ein Problem mit dem Westjordanland. Dort verstärken wir unsere Truppen. Mach dir keine Sorgen. In Abu Dhabi wird weder bestätigt noch dementiert, dass das Gespräch stattgefunden hat. Premierminister Netanyahu droht auf X, gegen die Berichterstattung zu klagen. Immer wieder weist Netanyahu Anschuldigungen zurück, er habe verschiedene Warnungen ignoriert und am Morgen des Angriffs zu spät reagiert. Schreibt die Verantwortung Militär und Geheimdienst zu. Man hätte den Premierminister aufwecken müssen. Das haben sie nicht gemacht. Warum nicht? Das verstecken sie die ganze Zeit. Netanyahu stellt sich Ende Oktober erneut zur Wahl. Dass der jüngste Bericht seine Anhänger umstimmen wird, unwahrscheinlich. Dies wird keine substanziellen Auswirkungen oder überhaupt irgendeinen nennenswerten Einfluss haben. In Israel bilden sich Meinungen nicht allein aufgrund des 7. Oktober. Netanyahus Herausforderer in der Opposition versprechen heute erneut, sie wollen die Versäumnisse rund um den 7.10. nach den Wahlen aufarbeiten.
1: Mehr als 3 Jahrzehnte war Harald V. König von Norwegen. Nach seinem Tod am 28. August wurde er heute in Oslo beigesetzt. Zahlreiche Norwegerinnen und Norweger haben sich zum Trauermarsch versammelt, gemeinsam mit prominenten Gästen aus der ganzen Welt. Harald war mit 89 Jahren der älteste amtierende König Europas. Während des Gottesdienstes im Osloer Dom wurde im ganzen Land eine Schweigeminute abgehalten.
13: Norwegen nimmt Abschied von König Harald. Fast 250.000 Menschen sind am Mittag in die Osloer Innenstadt gekommen. Sohn Håkon führt den Trauerzug an. Hinter ihm viele ausländische Gäste, Vertreter der wichtigsten Königshäuser sowie Staats- und Regierungschefs, unter ihnen auch Bundespräsident Steinmeier. Mit seinem Humor und seiner menschlichen Wärme hat Harald Norwegen geprägt. Er war jemand, der das Land geeint hat. Er hat alle umarmt. Er war ein Teil unserer Identität. Weil er ein großartiger König war, möchte ich ihm heute Respekt zollen. Zu Beginn des Gottesdienstes eine Schweigeminute für einen Mann, der seinem Land auch viel Trost gespendet hat, vor allem nach dem Attentat von Utøya 2011. Zuletzt appelliert er immer wieder an die Vielfalt seines Landes. Er machte Norwegen größer. Er sprach von einem Wir in Norwegen. Auf der Festung Akershus findet Harald V. seine letzte Ruhestätte. Ab heute richten sich nun alle Blicke auf den neuen König, Håkon den 8. Er muss nun die norwegische Monarchie in die Zukunft führen.
1: Und noch eine Meldung vom Fußball. Der VfB Stuttgart hat zum Auftakt der Champions League einen Heimsieg gefeiert. Das Team gewann 3:1 gegen den norwegischen Meister Viking Stavanger. Dreifacher Torschütze für den VfB war Ermedin Demirovic. Und hier noch die Wetteraussichten.
14: Morgen und auch in den Tagen danach haben wir es mit ruhigem Wetter zu tun. In der Nacht bleibt es meist trocken. Vom Südwesten bis zur Oberpfalz ist es wolkenlos. Stellenweise bildet sich Nebel. Nur vereinzelt am Vormittag. Im Norden und Osten Tropfen. Am Tag ist es sonst meist trocken. Sonne und Wolken im Wechsel. Am sonnigsten ist es vom Südwesten bis nach Franken. Am Tag 15 Grad im Harz, 24 Grad am Oberrhein. In der Nacht zu Freitag 15 Grad an der Nordsee. In Bayern muss mit Bodenfrost gerechnet werden.
1: Die Tagesschau meldet sich wieder gegen 1.45 Uhr. Ich wünsche Ihnen eine angenehme Nacht.

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1: Guten Abend, meine Damen und Herren. Papst Benedikt XVI. Ist zu seinem zweiten Besuch in Deutschland eingetroffen. Die 6 Tage seines Aufenthaltes widmet er ganz seiner bayerischen Heimat. Dort reist er auf den Spuren seiner Jugend und besichtigt frühere Wirkungsstätten. Höhepunkte sind unter anderem 2 große Gottesdienste in München und Regensburg. Benedikt sagte nach seiner Ankunft am Münchner Flughafen, er wolle Orte besuchen, die in seinem Leben eine grundlegende Bedeutung gehabt hätten.
2: Bewegten Herzens, sagte Benedikt XVI., betrete er erstmals als Papst bayerischen Boden. Gleichwohl ein Staatsbesuch, Bundespräsident Horst Köhler empfing den hohen Gast, die militärischen Ehren durften nicht fehlen. Bundeskanzlerin Merkel und Bayerns Ministerpräsident Stoiber waren da, viele geistliche Würdenträger und vor allem begeisterte Menschen aus der alten Heimat von Josef Ratzinger. Ein herzlicher und persönlicher Empfang, der Bundespräsident gab den Gefühlen von Millionen Ausdruck.
3: Heiliger Vater, willkommen in der Heimat, willkommen in Deutschland.
2: Die Freude war dem Gast anzusehen und dann wurde ihm das Anliegen eines evangelischen Christen vorgebracht.
3: Heiliger Vater, gerade in Deutschland, dem Land, in dem die Reformation ihren Ursprung hatte, richtet sich der Wunsch vieler Christen auf ökumenische Verständigung und, wenn man es so schlicht sagen darf, ökumenischen Fortschritt. Uns verbindet doch so viel mehr, als uns trennt.
2: In freier Rede ging der Papst direkt darauf ein, für viele ein überraschendes Signal.
4: Und Sie, lieber Herr Bundespräsident, haben mir aus dem Herzen gesprochen. Auch wenn man 500 Jahre nicht einfach bürokratisch oder durch gescheite Gespräche beiseite schieben kann, wir werden uns mit Herz und Verstand darum mühen, dass wir zueinander kommen.
2: Ein überwältigender Empfang durch das Volk kurz darauf auch in München. Tausende begleiteten über Kilometer die Fahrt im Papamobil, die Ludwigstraße hinunter bis zum Marienplatz. Immer enger standen die Gläubigen. Viele Erinnerungen steigen in meinem Innern auf, sagte der Papst. An der Mariensäule hatte er sich 1982 nach Rom verabschiedet. Nun sang und betete er hier wieder gemeinsam mit Zehntausenden, die sich einfach nur freuen, dass er da ist, der bayerische Papst.
1: Zum Papstbesuch jetzt live aus München, Michael Mandlik.
5: Ein Papst verlässt den Vatikan und kommt doch nach Hause. Auch als Oberhaupt einer Weltkirche schlägt sein Herz bayerisch. Das hat Papst Benedikt schon heute Morgen auf dem Flug von Rom nach München noch einmal bekräftigt. Viele Zehntausend jubelnde Menschen, ein weiß-blaues Fahnenmeer, Gebete und die Bayernhymne auf dem Münchner Marienplatz. Doch beim allein stimmigen Ambiente wird es nicht bleiben. Der Papst hat Botschaften mitgebracht, die auch eher ernster weltpolitischer Natur sein werden. Die Konfliktsituation im Nahen Osten zum Beispiel oder die notwendige Dialogsituation mit dem Islam. Aber auch die Lage der Kirche in Deutschland wird ein Thema sein. Darüber hinaus will Papst Benedikt XVI. Die Christen aller Welt wieder an die Quellen des Glaubens heranführen. Ein volles Programm also, bei dem ihm dann aber sicherlich die nach wie vor und vergleichsweise stabile katholische Situation in Bayern sicherlich nützen wird. Und damit zurück nach Hamburg.
1: Der Vorschlag der Wirtschaftsweisen, das Arbeitslosengeld II zu kürzen, stößt bei Verbänden und Parteien auf ein geteiltes Echo. Führende Unionspolitiker wollen das Konzept aufgreifen, um mehr Langzeitarbeitslose zur Annahme einer Beschäftigung zu bewegen. Die SPD und Sozialverbände lehnen die vorgeschlagene Kürzung des Arbeitslosengeldes II um 30% ab. Dadurch entstünden keine neuen Jobs.
6: Langzeitarbeitslose sollen verstärkt dazu gebracht werden, sich wieder um eine Arbeit zu kümmern. Das will der Sachverständigenrat mit seinem Vorschlag erreichen, Arbeitslosengeld II generell abzusenken. Diese Empfehlung stößt bei Sozialverbänden auf Ablehnung. Denn gerade an Motivation würde es bei den Arbeitslosen nicht fehlen.
7: Die ganzen Empfehlungen arbeiten mit der massiven Unterstellung, dass viele, wenn nicht sogar die meisten der jetzigen Hartz-IV-Bezieher ohnehin Drückeberger sind, die gar nicht arbeiten wollen und man deshalb Geld einsparen kann.
6: Der Sachverständigenrat hatte empfohlen, das Arbeitslosengeld II um 30% zu kürzen. Im Gegenzug dürfe mehr hinzuverdient werden. In der Politik wächst die Kritik an diesen Vorschlägen.
8: Eine pauschale Kürzung des Arbeitslosengeldes II um 30% ist mit uns nicht zu machen. 345 Euro plus Wohngeld ist ohnehin nicht viel. Und zu glauben, dass man allein mit dem Druck auf Arbeitslose die Beschäftigungskrise in Deutschland in den Griff bekommt, ist ein Irrtum.
6: Auch in der Opposition Ablehnung. Linke und Grüne sind strikt gegen die Pläne der Gutachter. Widerspruch kommt auch aus der FDP.
9: Ich halte sehr viel davon, die Zuverdienstmöglichkeiten zu verbessern. Halte allerdings überhaupt nichts davon, bei 4,5 Millionen Arbeitslosen eine generelle Leistungskürzung durchzuführen, wenn keine Arbeitsplätze angeboten werden können.
6: Zustimmung dagegen aus den Reihen der Union.
10: Ich bin eigentlich dankbar, dass der Sachverständigenrat sehr gute Vorschläge gemacht hat. Denn ich glaube auch, dass der Anreiz zur Arbeitsaufnahme deutlich gesteigert werden muss, gerade beim Hartz-IV-Projekt. Und ich hoffe sehr, dass die Politik in Berlin auch diese Vorschläge aufnimmt und im Wesentlichen auch umsetzt.
6: Im November will das Kabinett über die Eckpunkte zur Neuregelung des Niedriglohnsektors abstimmen.
1: Gut eine Woche vor der Landtagswahl in Mecklenburg-Vorpommern zeichnet sich ein Kopf-an-Kopf-Rennen zwischen CDU und SPD ab. Die größten Chancen, die Regierung zu bilden, werden erneut einer rot-roten Koalition unter Ministerpräsident Ringsdorf eingeräumt. Die rechtsextreme NPD könnte erstmals in den Schweriner Landtag einziehen.
11: Hauptthema im Wahlkampf bei allen Parteien, die wirtschaftliche Entwicklung des Landes. Es geht um Arbeitsplätze. Während die Linkspartei PDS auf Bildungsprogramme setzt, will die CDU Wirtschaftsinvestitionen weiter fördern. Ministerpräsident Ringsdorf, SPD, ist ohne klare Koalitionsaussage in den Wahlkampf gegangen. Dennoch bevorzugen viele Kandidaten der SPD eine weitere Legislatur mit der Linkspartei PDS. Entscheidend für den Wahlgang die Wahlbeteiligung. Noch stößt die Wahl bei vielen auf Desinteresse.
12: Eine hohe Wahlbeteiligung ist der beste Schutz davor, dass die NPD in den Landtag einzieht. Extreme Parteien bringen ihr Klientel nahezu vollständig an die Wahlurne. Und deshalb ist es wichtig, dass alle Demokraten wählen gehen.
13: Man muss noch mal jedem Bürger sagen, dass eine hohe Wahlbeteiligung die kurzfristig wahrscheinlich einzige Chance ist, zu verhindern, dass die NPD in den Landtag hier einzieht. Und insofern bitte ich wirklich inständig, dass die Menschen ihr Wahlrecht auch wahrnehmen.
11: Die NPD-Kandidaten geben sich selbstbewusst, da die Meinungsforscher die Rechtsextremen im Landtag sehen. Und auch hier wird es spannend. Nach den Umfragen könnte die FDP wieder ins Schweriner Schloss einziehen. Bündnis 90, die Grünen, liegen bisher in den Umfragen unter der 5%-Hürde.
1: Bundeskanzlerin Merkel hat die USA wegen der Geheimgefängnisse der CIA scharf kritisiert. Merkel sagte in Berlin, solche Gefängnisse seien nicht vereinbar mit ihrem Verständnis von Rechtsstaatlichkeit. Auch bei der Terrorismusbekämpfung dürfe der Zweck nicht die Mittel heiligen. US-Präsident Bush hatte vor 3 Tagen erstmals die Existenz von CIA-Geheimgefängnissen zugegeben. UN-Generalsekretär Annan hat Deutschland gebeten, Syrien bei der Ausbildung von Grenzschützern zu helfen. Diese sollen an der Grenze zum Libanon eingesetzt werden. Damaskus habe zugestimmt. Der italienische Ministerpräsident Prodi berichtete, Syrien habe auch eingewilligt, EU-Beobachter zuzulassen. Ziel der Bemühungen ist es, Waffenschmuggel durch die Hisbollah-Miliz zu verhindern. Im Libanon sind nach Ende der Seeblockade die Häfen wieder für Schiffe zugänglich.
14: Schon im Morgengrauen waren die ersten Fischer an der südlibanesischen Küste rausgefahren. 2 Monate durften sie hier nicht fischen. Die israelische Seeblockade galt auch für das kleinste Fischerboot. Endlich können wir wieder Geld und Fische nach Hause bringen, sagt der Fischer Boulos Alawi. Wir leben doch alle hier vom Meer. Kurz darauf läuft der französische Frachter La Foudre ein, etwas weiter nördlich im Hafen von Beirut. An Bord 200 Soldaten, mehr als 100 Panzer, Lastwagen und Ausrüstung. Frankreich leitet derzeit den Einsatz der UN-Truppen im Libanon. Dieser Voraustrupp wird alle logistischen Vorbereitungen treffen, um schnellstmöglich das Hauptquartier zu errichten für unseren Einsatz und die Soldaten, die in den nächsten Tagen noch eintreffen werden. Seit gestern kontrollieren französische, griechische und italienische Schiffe die Küstengewässer vor dem Libanon. Demnächst sollen auch Bundeswehrsoldaten dafür sorgen, dass auf dem Seeweg keine Waffen mehr an die radikal-islamische Hisbollah geschmuggelt werden können. Die ersten Handelsschiffe laufen wieder ein im Hafen von Beirut, der Lebensader des Landes. Mehr als 80% aller importierten Waren werden hier verladen. Ein erfolgreicher Tag auch für Boulos Alawi und die anderen Fischer an der Südküste. Der Fang war gut und die Fischpreise im Nachkriegslibanon sind hoch. Irgendwie, so sagen sie, müssen Sie doch Ihren Verdienstausfall wieder reinholen.
1: Die Europäische Union will im Atomstreit mit Iran die Möglichkeiten für weitere Verhandlungen ausloten. In Wien traf der EU-Außenbeauftragte Solana mit dem iranischen Unterhändler Larijani zusammen. Teheran hatte zuletzt die Frist des UN-Sicherheitsrates für ein Ende der Urananreicherung verstreichen lassen. Die USA dringen nun auf Sanktionen. Iran will hingegen weitere Gespräche führen. Deutschland muss nach den Worten von Finanzminister Steinbrück nicht mehr fürchten, wegen Verstößen gegen den EU-Stabilitätspakt bestraft zu werden. Das Defizitverfahren sei praktisch ausgesetzt, sagte Steinbrück nach einem EU-Finanzministertreffen in Helsinki. Eine endgültige Entscheidung stehe noch aus. Die Bundesregierung rechnet für dieses Jahr mit einer Neuverschuldung von 2,8%. Damit bliebe Deutschland erstmals seit 2001 wieder unter der 3%-Grenze.
15: Der Berliner Bebelplatz war heute Schauplatz eines Projektes mit dem Titel Wissen abwerfen. Mehr als 100 Experten aus aller Welt waren um einen großen runden Tisch versammelt. Ihnen wurden insgesamt 100 Fragen gestellt, zum Beispiel: Scheitert der Mensch, weil er ein Egoist ist? Die Antworten der mehr oder minder prominenten Gäste am sogenannten Tisch der freien Stimmen sollen im Internet veröffentlicht werden.
1: Die US-amerikanische Raumfähre Atlantis ist in Cape Canaveral in Florida ins All gestartet. Sie soll Bauteile zur internationalen Raumstation ISS bringen. Wegen schlechter Wetterbedingungen und technischer Probleme war der Start mehrfach verschoben worden.
16: Im fünften Anlauf gelang ein Bilderbuchstart. Um 11.15 Uhr Ortszeit zündeten die Raketen und brachten die alternde Raumfähre in den nur leicht bewölkten Himmel. Zur Ladung gehört ein 17,5 Tonnen schweres Bauteil mit Solarzellen für die internationale Raumstation ISS. Die Montage dieses Gitters wird 3 Spaziergänge ins All verlangen und gilt als eine der technisch schwierigsten Aufgaben in der Geschichte der Raumfahrt. An Bord der Atlantis sind 6 Astronauten, darunter ein Kanadier und eine Frau. Winkend und mit einem fröhlichen Hi Mom verabschiedete sie sich vor dem Einstieg in die Atlantis. Im NASA-Kontrollzentrum war die Erleichterung nach den vielen Rückschlägen der letzten Wochen deutlich zu spüren. Wir haben heute einen fehlerlosen Countdown und einen grandiosen Start erlebt. Aber es war ein langer Weg bis dahin. Mit dem heutigen Flug beginnt die zweite Bauphase an der bisher nur halbfertigen Raumstation im All. 2010 soll die ISS vollständig sein und dann soll auch die Shuttle-Flotte ausgemustert werden. In 11 Tagen ist die Rückkehr der Atlantis zur Erde geplant.
1: In der ersten Runde des DFB-Pokals sind gleich 2 Champions-League-Teilnehmer ausgeschieden, und zwar der Hamburger SV und Werder Bremen. Der fünffache Pokalsieger aus Bremen verlor im Elfmeterschießen beim Regionalliga-Aufsteiger FK Pirmasens.
17: Der Jubel war grenzenlos bei Pirmasens und eher der Mann des Tages. Rainer Schwarz hielt 2 Strafstöße im Elfmeterschießen, hier den von Ivan Klasnic. 5:3 im Elfmeter-Krimi. Bremens Trainer Thomas Schaaf und seine Mannschaft nach desolater Leistung ausgeschieden. Der Regionalligist ging mit 1:0 in Führung. Sebastian Reich mit den Haarspitzen. Und 7 Minuten vor Ende der regulären Spielzeit gelang Ivan Klasnic der glückliche Ausgleich. Dann Verlängerung und dann das Elfmeterschießen. Es stand 3:2 für Pirmasens, als Almeida verschoss. Dann trafen Zellner für den FKP und Vomé für Werder. Den letzten verwandelte Carvalho für Pirmasens. Und die Überraschung war perfekt. Ein Drittligist schlägt den hohen Favoriten, wirft den Champions-League-Teilnehmer aus dem Pokal.
18: Hamburgs Trainer Thomas Doll erlebte einen aufregenden Nachmittag bei den Stuttgarter Kickers. Der Regionalligist in Blau erwischte gegen den HSV einen Traumstart. Fehler Kirstein im HSV-Tor, Christian Okpala schon mit dem 2:0 in der 6. Spielminute. 10.500 im Stuttgarter Stadion standen Kopf. Der HSV kam zurück, Guy Demel noch vor der Pause mit diesem herrlichen Treffer. Die 3:2-Führung für den HSV. Kurz vor dem Ende dann Yildiz mit dem Ausgleich für den leidenschaftlich kämpfenden Regionalligisten. In der Verlängerung dann Elfmeter für die Kickers. Christian Okpala mit seinem 2. Treffer zum 4:3-Endstand. Die Kickers schaffen gegen den Champions-League-Teilnehmer HSV verdientermaßen eine große Pokalüberraschung.
1: Weitere Bundesliga-Clubs mussten heute antreten. Hier die Ergebnisse der Spiele, die bereits beendet sind. Essen schlägt Cottbus mit 1:0. Damit ist noch ein Erstligist bereits in der ersten Runde ausgeschieden. Außerdem Dresden-Hannover 2:3, Rostock zweite Mannschaft gegen Schalke 1:9, Tannhausen-Dortmund 0:3, Kloppenburg-Nürnberg 0:1, Koblenz-Leverkusen 1:3 im Elfmeterschießen. Die deutsche Hockeynationalmannschaft der Männer hat bei der WM in Mönchengladbach einen wichtigen Punkt geholt. Im zweiten Gruppenspiel hieß es gegen die Mitfavoriten Niederlande am Ende 2:2. Das Auftaktspiel hatten die Deutschen gegen Indien 3:2 gewonnen. 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Die Gewinnzahl der Lotterie Super 6, 1, 8, 2, 3, 2, 9. Diese Angaben sind wie immer ohne Gewähr. Und nun die Wettervorhersage für Sonntag, den 10. September.
19: Ein kräftiges Hoch bringt uns viel Sonne und warme, teilweise sogar sommerliche Temperaturen. In den Südwesten Deutschlands sickert aber immer wieder etwas feuchtere Luft, in der sich durch die starke Erwärmung vor allem über den Bergen einzelne Schauer oder Gewitter bilden können. Richtung Nordsee sowie östlich der Elbe gibt's noch dichtere Wolken, die heute Nacht aber verschwinden. Im Südwesten dünne Wolkenfelder, in den Tälern vereinzelte Nebelschwaden, die morgen rasch der Sonne weichen. Im Südwesten tauchen gelegentlich Wolken auf. Am Nachmittag und Abend sind vom Schwarzwald bis zur Schwäbischen Alb einzelne Schauer oder Gewitter möglich. Abgesehen von Schauer- und Gewitterböen meist schwacher bis mäßiger Wind aus Ost bis Südost. Im Südosten heute Nacht 5 bis 7 Grad, an der Ostsee bis 14 Grad. An den Küsten morgen 19, weiter südlich 21 bis 26, am Oberrhein bis 28 Grad. In der neuen Woche ändert sich wenig am Wetter. Es bleibt warm bei viel Sonnenschein. Und im Südwesten gibt's immer wieder ein paar Wolken, die einzelne Schauer oder Gewitter bringen können.

0: Willkommen bei Exakt. Heute zu einer Sendung, die nach der Landtagswahl in Sachsen-Anhalt den Fokus setzt auf, wie ist die Stimmung im Land und wie geht es politisch weiter. 43,8% für die AfD, eine halbierte CDU. Dieses Ergebnis schlägt hohe Wellen bis in die Bundespolitik. Für eine Alleinregierung der AfD reicht es aber nicht. Und während sich in Magdeburg noch alles sortiert, fragen sich die Menschen im Land, ändert sich jetzt wirklich was für mich? Christine Simon und Ben Arnold haben in der Altmark die Stimmung eingefangen. Zwischen Aufbruch und Sorge vor der Zukunft.
1: Am Morgen nach der Landtagswahl an der Tankstelle zum Seeadler in Arendsee. In der Altmark, ganz im Norden Sachsen-Anhalts. Marie-Josephine und Alfred Landsberg, Vater und Tochter, betreiben die Tankstelle zusammen. Maries Vater Alfred schon seit fast 30 Jahren.
2: Der Tag startet mit dem Kaffee, wie sich das gehört.
1: Beide sind zufrieden mit dem Wahlergebnis.
3: Sachsen-Anhalt hat gewählt und das ist eine demokratische Entscheidung. Und das sollte man dann eigentlich auch akzeptieren und keine Parteien ausgrenzen, sondern versuchen, mit denen zusammenzuarbeiten. Auf kommunaler Ebene klappt das ja bereits. Und dann müssen sie ihre Arbeit machen. Und zwar so, dass die Menschen zufrieden sind. Was sie vorher versprochen haben, dass sie darauf versuchen, das umzusetzen, das einzuhalten.
2: So, Uli, Wassermarsch.
1: Bei den Landsbergs ist großer Frust gegenüber der Politik entstanden. Der Autobahnbau in der Region kommt zu langsam voran. Abgehängter als hier sei man nirgendwo sonst in Deutschland. Und seit 10 Jahren haben die Landsbergs Erweiterungspläne für ihre Tankstelle. Viel passiert, ist wegen langer Genehmigungszeiten und Vorschriften aber nicht. Überhaupt seien die Rahmenbedingungen für Unternehmer hier nicht gut.
4: Man muss sich als Unternehmer wirklich dreimal überlegen, ob diese Investitionen sich ganz einfach in Deutschland noch rechnen. Nur für Vater Staat zu arbeiten, nur um erhöhte Steueraufkommen zu haben. Was soll das, wofür noch? Und das in meinem Alter? Ich mache es jetzt nur noch für Marie. Das ist ganz einfach so. Dass das als Familienbetrieb erhalten bleibt.
1: Die 24-Jährige führt das Familienunternehmen weiter. Ohne die Tankstelle hätte sie hier keine Perspektive. Wäre wohl wie ihre Freunde und Geschwister weggezogen. Das Wahlergebnis macht ihr Hoffnung.
5: Ich denke auch, dass das jetzt ein Umschwung ist in der Generation, dass sich da was verändern muss und dass auch viele Leute, junge Leute, ihre Meinung auch frei sagen wollen. Also die lassen sich nicht mehr, von anderen den Mund verbieten und haben auch, denke ich mal, den Mut, sich zu äußern. Das hat sich so ein bisschen verändert im Gegensatz zu früher, denke ich.
1: Dass die AfD in Sachsen-Anhalt als rechtsextrem eingestuft wird, damit hat Marie-Josephine Landsberg kein Problem, auch wenn sie nicht alle Positionen teilt. Grundsätzlich sieht sie die AfD unfair behandelt.
5: Ich finde es extrem, wenn man die AfD rechtsextrem nennt. Also ich weiß nicht. Ich meine, die Menschen, die wählen es ja. Und die dann so abzuschotten und schlecht zu reden von allen Seiten. Es gibt ja doch fast die Hälfte der Leute, die wählen.
1: Vor solch einer Normalisierung der AfD sorgt man sich 25 Kilometer entfernt in Salzwedel, im Bürgermeisterhof. Am Wahlabend sitzt der Schock bei Anne Buch, Heinz Leing und anderen Mitgliedern des Vereins tief.
6: Die AfD steht bei 44,5%. Das ist das beste Ergebnis, das sie bisher überhaupt bei einer Wahl auf Landesebene erreicht hat.
7: Ich bin ziemlich erschüttert, was da gerade über den Äther geht an Ergebnissen. Und gleichzeitig sage ich mir, gut, tief Luft holen und weiterarbeiten.
8: Wir haben genau das geschafft, was wir schaffen wollten. Wir haben in diesem Land Geschichte geschrieben. Das muss man ganz deutlich so sagen. Die Menschen haben hier ein ganz klares politisches Zeichen hier in Sachsen-Anhalt ausgesprochen.
9: Ja, traurig oder bitter oder für uns nicht, für unsere Art zu leben, nicht gerade hoffnungsspendend, sagen wir mal so. Oder auch nicht für Sachsen-Anhalt. Aber wie gesagt, für viele ist es ein Aufbruch, interessanterweise. Für mich nicht.
1: Anne Buch ist im Vorstand des Vereins Bürgermeisterhof, der für Vielfalt und Gemeinschaft steht. Und sie arbeitet für ein Demokratieprojekt, das von öffentlichen Geldern finanziert wird. Eines von vielen Projekten, denen die AfD die Unterstützung entziehen könnte.
6: Das wäre
9: dann haben wir gesellschaftlich wirklich ein Problem. Wer mit unserer Arbeit ein Problem hat, so, dann denke ich, ja, dann können wir auch einpacken. Also, weil ich denke, wir machen ja nichts. Also aus, oder wir machen ja was aus unserer Sicht Positives. Und wenn das dann irgendwann auch nicht mehr sein darf, ja, dann weiß ich auch nicht. So, dann.
1: Am Ende des Wahlabends bekommt die AfD in ganz Sachsen-Anhalt 43,8% der Stimmen, so das vorläufige Ergebnis. In Großstädten kommt sie im Schnitt auf 31,3%. In Mittelstädten wie Salzwedel auf durchschnittlich 44,7%. Und in Landgemeinden sogar auf über 50%. Je ländlicher, desto stärker schneidet sie ab. Wir sind in Garz, eine Ortschaft mit knapp 140 Einwohnern ganz im Osten der Altmark. Hier führt Junglandwirt Jacques Köpke einen Ackerbaubetrieb in der dritten Generation. Auch er hofft auf Veränderung im Land.
10: Dieses Hin und Her, was wir jetzt haben, mit vielen Parteien regieren zusammen und keiner will was entscheiden. Einer schiebt von da nach da in die Schuhe. Mal schauen, wie sich das dann jetzt verändert.
1: 1750 Hektar Land bewirtschaften die Köpkes mit 17 Mitarbeitern. Der wirtschaftliche Druck ist hoch. Die Kosten steigen und steigen.
11: Also die Regierung kann auf jeden Fall in der Hinsicht was besser machen, dass wir einfache wirtschaftliche Bedingungen bekommen und Rahmenbedingungen haben, mit denen wir auch wieder Geld verdienen können.
1: Die Wahlversprechen der AfD kommen hier gut an.
11: Ulrich Siegmund verspricht ja, dass die Dieselpreise sinken. Das wäre für uns sehr, sehr vorteilhaft, weil die aktuellen Spritpreiserhöhungen sind für uns in diesem Jahr 100.000 Euro mehr Kosten. Und wenn er das umsetzt, würde es uns auf jeden Fall sehr viel helfen.
1: Nach dem Wahlsieg der AfD müsse man sich mit den Inhalten der Partei nun auch auseinandersetzen, meint der 28-Jährige.
12: Wir brauchen die Vielfalt, um uns weiterzuentwickeln. Also wenn alle nur den gleichen Gedanken und den neutralen Gedanken immer fassen, dann entwickeln wir uns als Menschheit nicht weiter. Und nur durch diese Extreme im Leben wird ja wieder was Neues entdeckt, ausprobiert und rausgefunden und weiterentwickelt. Und eine Brandmauer stoppt die Entwicklung, in welcher Form auch immer.
0: Eine AfD-Regierung ausprobieren, wie es sich Jacques Köpke vorstellen könnte. Diese Aussicht macht anderen Menschen wiederum Angst. Für sie haben sich in den letzten Tagen an vielen Orten zivilgesellschaftliche Gruppen organisiert, um einen Austausch zu ermöglichen. In Halle war SOFA da erste Anlaufstelle, ein solidarischer Ort für alle. Mit viel Platz für Sorgen, aber auch Zuversicht. Julia Kruschwitz.
1: Mehrere hundert Menschen verbringen gemeinsam den ganzen Wahlabend am Steintor in Halle.
13: Hinter mir sehen wir Sofa Halle, den solidarischen Ort für alle. Hier haben wir uns entschieden, nicht in der Vereinzelung, in der Frustration zu versinken, sondern rauszugehen, miteinander zu sein und Ideen auszutauschen, wie wir aus dieser Misere rauskommen in ein besseres Morgen.
1: Insgesamt 3 Tage lang nach der Wahl gibt es hier Musik, Workshops, Essen und mehr. Alles kostenlos. Offen für alle.
14: Naja, man hat ja auch gewisse Emotionen. Politik ist auch emotional und die möchte man auch miteinander teilen und man möchte einander Halt geben und einfach ungern alleine sein. Also ich glaube, in so einer Zeit ist es auch schön, miteinander zu sein und zu sprechen.
15: Es gibt noch Hoffnung, es gibt hier so viele Menschen, die noch an diese Zusammenhalt und Zusammenleben glauben und deswegen darf bei uns auch das Hoffnung nicht sterben.
1: 2 Tage nach der Wahl. Immer noch kommen Menschen ans Steintor, um sich auszutauschen, gemeinsam Zeit zu verbringen und Pläne zu schmieden. Laut Orga-Team jeden Tag rund 500 Menschen. Hier treffen sich zum Beispiel Mütter mit Kindern dunklerer Hautfarbe. Sie wollen sich unter anderem über ihre Ängste austauschen.
16: Also ich befürchte, dass auf den Straßen die Sprache einfach rauer wird und dass der einfache Bürger seine Meinung laut sagen wird und vor allen Dingen die Art und Weise und was dann gesagt wird, macht mir Angst.
1: Die meisten hier wollen einfach nicht alleine sein und positive Energie tanken.
17: Und dann habe ich mich mit dazugesetzt und habe eine kleine Collage gebastelt, hatte sehr schöne Gespräche dabei, habe mich ausgetauscht. Nehme da einfach immer ein bisschen Hoffnung mit, dass es Menschen gibt, die sich immer noch bemühen und füreinander da sind.
18: Gestern hat man das sehr deutlich gesehen, dass wirklich so alle Generationen da waren. Also da vorne haben Kinder gespielt, es waren junge Menschen da, es waren mittelalte Menschen da wie ich, es waren alte Menschen da. Und das ist schön.
1: Rund 20 verschiedene Gruppen haben dieses Event organisiert. Darunter der Friedenskreis, die Freiwilligenagentur und Nachbarschaftsinitiativen. Das Sofa endet an Tag 3 nach der Wahl.
19: Also es ist unheimlich viel Arbeit, die hier reingesteckt wurde. Also es sind mindestens 50 Menschen hier mit beschäftigt gewesen, das zu organisieren. Und natürlich können wir das nicht über Wochen lang weiterziehen, aber es braucht es.
1: Daher soll es weitergehen mit dem Sofa. Ein Raum dafür ist schon gefunden. Momentan werden Spenden für die Miete gesammelt. Denn Bedarf für einen solchen Ort sehen Sie hier noch für lange Zeit.
0: Dass Bedarf besteht, damit meinen Sie vor allem, wenn die AfD in Sachsen-Anhalt wirklich als erster gesichert rechtsextremistisch eingestufter Landesverband einer Partei seit Ende des Zweiten Weltkrieges die Macht übernehmen würde. Dafür braucht sie aber Unterstützung. Und da nähert sich bisher nur das BSW an. Allerdings auch vermutlich nicht als möglicher Koalitionspartner. Die AfD schwankt nun also zwischen Wählerauftrag und dem Bekenntnis, keine Kompromisse machen zu wollen. Und auch inhaltlich klingt so mancher Punkt aus dem Wahlprogramm nach der Wahl nicht mehr so hart wie noch davor. Thomas Datt und Albrecht Radon.
1: Diese Bilder gingen um die Welt. Die AfD bejubelt ihren Sieg bei den Landtagswahlen in Sachsen-Anhalt. Wie geht es nun weiter? Wird Ulrich Siegmund neuer Ministerpräsident? Kurz nach den ersten Hochrechnungen beginnt im Alten Theater Magdeburg die Wahlparty. Der Landesvorsitzende Martin Reichardt trifft ein und gibt eine erste Analyse.
20: So, wir werden Gespräche führen, wir werden uns nicht verbiegen, wir werden von unseren Kernpunkten nicht abweichen. Das ist ganz klar, weil wir nicht den Fehler machen wollen, den die CDU gemacht hat. Die Wähler über Jahre mit konservativen Dingen ködern, die man dann hinterher in der Koalitionsverhandlung mehr oder weniger alle unterflügt.
1: Aktuell will niemand mit dem gesichert rechtsextremen Landesverband koalieren. Es gibt aber Anzeichen, dass das BSW eine AfD-geführte Minderheitsregierung dulden könnte. Wir treffen AfD-Mitglied Freddy Meyer aus Stendal. Er begleitet die Partei regelmäßig als Streamer und schaut skeptisch Richtung BSW.
21: BSW ist wieder so ein Steigbügelhalter. Und ich muss ehrlich sagen, ich persönlich und ich denke auch im Namen der AfD, werden wir das nicht machen, nicht mit der BSW.
1: Einen Tag später. Bundespressekonferenz. Ulrich Siegmund wird von den Bundesvorsitzenden Alice Weidel und Tino Chrupalla begleitet. Der reflektiert nochmal das deutliche Wahlergebnis.
22: Das ist ein klarer Wählerauftrag, auch wenn wir wissen, dass diese Regierungsbildung schwierig sein wird. Auch, dass wir wissen, dass hier Kompromisse vielleicht erforderlich sind.
1: Vorsichtiger formuliert es Ulrich Siegmund. Er wolle nur regieren, wenn es eine stabile Mehrheit gibt.
23: Entweder durch die Unterstützung, und zwar vollständige Unterstützung einer Fraktion oder einzelner Abgeordneter. Aber eine Enthaltung ist für mich keine stabile Mehrheit. Was bringt es mir, ein Ministerpräsident zu sein, wenn ich keine Mehrheit, auf die ich mich verlassen kann, im Landtag von Sachsen-Anhalt habe?
1: Am selben Tag, wir fahren nach Querfurt. Hier gewann Chefideologe Hans-Thomas Tillschneider das Direktmandat für die AfD mit fast 55%. Maßgeblich hat er das Wahlprogramm der Partei mitgestaltet. Dass das BSW in Sachfragen eine Kooperation in Erwägung zieht, Ulrich Siegmund aber nicht zum Ministerpräsidenten wählen möchte, für ihn inakzeptabel.
24: Das heißt, wenn man sich darauf nicht einigen kann, dass Ulrich Siegmund gewählt wird, dann sind Verhandlungen von vornherein zum Scheitern verurteilt. Also das ist sozusagen der Konsens, der bestehen muss. Ulrich Siegmund wird gewählt und das habe ich bisher noch nicht gehört vom BSW.
1: Till Schneider ist für seine radikalen Ansichten bekannt und könnte unter Siegmund neuer Bildungsminister werden. Was würde die AfD zuerst umsetzen? Den Rundfunkstaatsvertrag kündigen.
24: Genauso würden wir zum Beispiel dieses Programm Schule ohne Rassismus, Schule mit Courage, also die Landesförderung, kündigen und versuchen, dass möglichst viele Schulen aus diesem Programm aussteigen.
1: Der AfD-Plan, Flüchtlingskinder in Sonderklassen zu unterrichten, wurde erst kürzlich vom Oberverwaltungsgericht Magdeburg als verfassungswidrig und als Verstoß gegen die Menschenwürde eingestuft.
24: naja, zwei Juristen, drei Meinungen. Das muss mir jemandem erklären, weshalb es verfassungswidrig sein soll, wenn wir nicht Staatsbürgern, die hier aufgrund eines großzügigen Asylrechts und aufgrund von Flüchtlingsschutz sein dürfen, wenn man denen Unterricht erteilt, von vergleichbarer Qualität wie der Unterricht in Regelklassen, weshalb das verfassungswidrig sein soll, diese Wohltat, das soll mir jemand mal erklären.
1: Die AfD hatte angekündigt, Inklusion an Schulen abzuschaffen. Es gab heftigen Gegenwind. Nun rudert man in Teilen zurück. Kinder sollen nicht aus Klassen herausgerissen werden.
24: Das wäre grausam. Und das wollen wir nicht. Und deshalb haben wir uns verständigt, dass wir diese Forderung so umsetzen werden. Und jetzt kommt es dazu, so umsetzen, dass es nur für Neueinschulung gilt. Also die Stand jetzt inklusiv unterrichtet werden, die genießen sowas wie Bestandsschutz.
1: Und er stellt klar, man wolle nur Kinder mit kognitiven Beeinträchtigungen auf eine Förderschule schicken. Bei Schule und Bildung hat das BSW deutlich andere Vorstellungen. Und doch könnte die Partei zum Königsmacher werden, meint Politikwissenschaftler Albrecht von Lucke.
2: Indem die AfD mit dem Argument, das BSW erpresst, wenn ihr nicht mitmacht, gehen wir in Neuwahlen und bringen euch damit möglicherweise unter 5%, hat sich das BSW voll in die Hand der AfD begeben. Am Ende ist die Frage nur noch eine: Wird die AfD nur geduldet oder wird das BSW regelrecht in eine Koalition gezwungen, weil die AfD sonst damit droht, in Neuwahlen zu gehen?
1: Der Umgang mit dem BSW. Hier im Kreisverband Saale-Kreis ist man sich uneinig. Edgar Idel hat, anders als Till Schneider, keine Berührungsängste mit der Wagenknecht-Partei.
3: Ich behaupte mal, so grundverschieden sind die Positionen nicht. Und wenn ich überlege, was das BSW auf die Plakate geschrieben hat, zum Beispiel Nord Stream öffnen und zum Thema Deindustrialisierung und so weiter, da sind die Schnittmengen zu uns größer als zu sämtlichen anderen Parteien.
1: Die Mitglieder wollen die Wahl auswerten und auch noch einmal auf den Sieg anstoßen.
4: Ich stelle schon mal 6 kalt. So nachher.
5: Das klingt gut, ja.
1: Die AfD in Sachsen-Anhalt will regieren. Lässt sich das BSW auf einen Deal ein oder kommt es zu Neuwahlen?
0: Tja, für die CDU jedenfalls geht der 6. September als schwarzer Tag in ihre Geschichte ein. Und wer den Schaden hat, der braucht bekanntlich für den Spott nicht zu sorgen. Bundeskanzler Merz hatte einst angekündigt, die AfD zu halbieren. Nun hat es die CDU selbst in Sachsen-Anhalt getroffen. Entsprechend zerknirscht hatte der amtierende Ministerpräsident Sven Schulze auch den Rückzug in die Opposition angekündigt. Rebecca Kupfner, Oliver Mattes und Marius Antonini über eine Partei unter Schock, die sich nun irgendwie versucht, neu aufzustellen.
1: Verlierer zum neuen Chef.
7: Es war 8-7, das ist also das knappestmögliche Ergebnis.
1: Wir treffen Stefan Ruhland. Er steigt an diesem Abend auf, wird neuer parlamentarischer Geschäftsführer und Schulzes rechte Hand.
25: Es ist durchaus angespannt gewesen, weil wir mit einer Situation konfrontiert sind, die wir lange Zeit nicht gewohnt werden. Wir werden jetzt die Rolle der Opposition einnehmen.
1: Dass es so weit kommen könnte, damit hatte der 45-Jährige nicht gerechnet. Rückblick. Wahlsonntag in Bernburg. Stefan Ruhland hat in sein Bürgerbüro zur Wahlparty geladen. Er will sein Direktmandat verteidigen.
25: Ich gehe davon aus, dass wir wesentlich besser abschneiden als das, was zuletzt an Wahlumfragen da war.
1: 18 Uhr, dann die erste Prognose.
26: Die CDU als vormals stärkste Partei verliert die Hälfte ihrer Stimmen.
1: Und da liegt die CDU noch über 18%.
27: Erster Appetit war ja.
28: Bin down. Muss ich erst mal verkraften.
1: Die monatelangen Bemühungen scheinbar umsonst.
25: Wir haben ganz, ganz viel Straßenwahlkampf in der ganzen Region gemacht. Wir haben uns also nichts vorzuwerfen. Wir hätten es nicht zumindest versucht.
1: Im Laufe des Abends sinken die Zahlen immer weiter. Stefan Ruhland verliert seinen Wahlkreis an den ortsfremden AfD-Kandidaten Jan Moldenhauer. Nur über die Landesliste schafft er den Einzug.
25: Ich bin natürlich durchaus enttäuscht. Das ist die Emotion, die bei mir jetzt gerade mitschwimmt. Die wird sicherlich auch noch ein paar Stunden anhalten. Die muss man erst mal verdauen. Ich würde jetzt mal behaupten, wir haben hier keine 5 Jahre schlecht regiert.
1: Einen Tag nach der großen Wahlniederlage beginnt die Abrechnung. In Sachsen-Anhalt fordern mächtige CDU-Agrarvertreter Konsequenzen. Sven Schulze soll als Landesvorsitzender zurücktreten.
5: Die Forderung, die wir aufgestellt haben, dass man hier Konsequenzen zieht und auch sagt, ich übernehme die Verantwortung und trete als Landesvorsitzender zurück.
1: Das fordert auch die Junge Union im Land. Während in Sachsen-Anhalt sein Rücktritt gefordert wird, steht Schulze in Berlin neben Friedrich Merz, der ihm beisteht.
6: Was uns und mir persönlich nicht gelungen ist, das müssen wir auch analysieren, warum das so ist.
8: Also dieselbe Junge Union in Sachsen-Anhalt beteiligt sich gerade, und zwar schon seit einigen Tagen, an der systematischen Demontage ihres Landesvorsitzenden und Ministerpräsidenten.
1: Am Abend trifft sich in Magdeburg der Landesvorstand. Auch Nico Elsner ist da, Landesvorsitzender der Jungen Union und selbst am Einzug in den Landtag gescheitert. Die Schelte von Merz lässt ihn kalt.
9: Er spricht ja von einer systematischen Sabotage. Da wäre ich an der Stelle von Friedrich Merz mal ganz still, weil er seit Monaten und eigentlich seit anderthalb Jahren nichts anderes täglich tut, als unsere Partei zu und unseren Wahlkampf hier zu sabotieren. Die Konsequenz wäre nur, auch fairerweise gegenüber Sven Schulze zu sagen, der gesamte Landesvorstand tritt zurück.
1: Stefan Ruhland, ebenfalls Teilnehmer der Sitzung, ist an diesem Abend eher wortkarg. Über die im Raum stehenden Rücktrittsforderungen will er nicht sprechen.
10: Und wenn wir damit durch sind, dann gibt es bestimmt auch einen Kommentar dazu.
1: Den gibt es dann 3 Stunden später vom Chef persönlich. Sven Schulze bleibt vorerst im Amt. Neuwahlen des Vorstands sind für den Herbst geplant. Und klar ist auch:
6: Wir haben hier keinerlei Regierungsauftrag mehr durch die Wählerinnen und Wähler bekommen. Der liegt nicht mehr bei uns. Und wir werden unsere Rolle, wenn dann eine neue Regierung gewählt ist, in der Opposition sehen. Jetzt ist die AfD im Zug.
1: Nach 24 Jahren plötzlich Opposition. Auch die CDU-Basis muss sich darauf neu einstellen. In Wernigerode tritt

0: so zwischen 60% und 70% sind viele Dinge mit Schnittmengen verbunden. Und da muss man eben gucken, kann man da was draus machen oder kann man es nicht? Macht man es mit einer zeitweiligen Duldung oder wie auch immer, um das Land weiter voranzubringen? Wenn wir jetzt alle sagen, wir machen nichts, dann haben wir irgendwann eine Neuwahl. Und was dann passiert, möchte ich Ihnen nicht sagen.
1: Zurück nach Magdeburg. Von der Fraktionssitzung geht es für Stefan Ruhland zur Sitzung im Kreisverband. Mit der AfD in irgendeiner Form zusammenzuarbeiten, das schließt der parlamentarische Geschäftsführer für seine Fraktion aus.
2: Jetzt fehlt mir, und ich bin wirklich fantasievoller Mensch, da können Sie meine Kinder fragen, jegliche Fantasie, welche Art von konstruktiver Zusammenarbeit ich mit Menschen unterhalten soll, die sich zum erklärten Ziel gemacht haben, die Partei, in der ich seit 1999 Mitglied bin, aus Leidenschaft, zu vernichten. Und da würde ich mich für jeden Kollegen, mit dem ich heute zusammen in dieser Sitzung saß, auch für jeden der aktuellen Wahlperiode verbürgen, dass das nicht passiert.
1: Die CDU-Fraktion ist von 40 auf 15 Abgeordnete geschrumpft, ein struktureller Aderlass. Im gesamten Land weiterhin präsent zu sein, für Ruhland und Parteikollegen wird das künftig schwierig.
3: Während die CDU Wunden leckt, könnte nun ausgerechnet eine Partei, die es gerade so in den Landtag geschafft hat, zum Zünglein an der Waage werden. Vor einem Jahr, als sich das BSW in Sachsen-Anhalt gegründet hatte, da hatte man sich noch ganz klar von der AfD distanziert. Heute heißt es, keine Koalition, man wolle aber über ein Sondierungsangebot der AfD beraten. So oder so ist es eine Entwicklung, die ehemalige BSW-Mitglieder mit großer Sorge beobachten. Andreas Rummel und Christian Bergmann.
1: Freiburg an der Unstrut. Am Tag der Wahl treffen wir hier Menschen, die das BSW in Sachsen-Anhalt mit aufgebaut haben. Heute sind sie nicht mehr in der Partei. Und sie hoffen, dass das BSW den Einzug in den Landtag verpasst. Dabei hatten viele wesentliche Führungspositionen inne. Die stellvertretende Landesvorsitzende und die Landesgeschäftsführerin. Der Landesschatzmeister. Der Kreisvorsitzende Sachsen-Anhalt Ost. Und mehrere stellvertretende Kreisvorsitzende. Alle hier kritisieren die Annäherung der Partei an die AfD. Vor allem deshalb wünschen sie sich inzwischen das Scheitern der eigenen Partei.
4: Ich erwarte ganz klar, dass das BSW nicht in den Landtag einzieht, weil wir brauchen keine starke AfD. Und auch das BSW ist keine demokratische Partei. Wir haben es alle erlebt, dass innerparteiliche Demokratie im BSW nicht stattfindet. Jeder auf seine Art. Und so eine Partei hat in dem Landtag eigentlich nichts zu suchen.
5: Was das BSW gerade macht, ist den Schlüssel zur Staatskanzlei an die AfD aushändigen.
6: Und ich denke, dass die Bevölkerung das auch sehr genau mitkriegt. Die Leute hier sind nicht doof. Sie sehen nicht nur eine zerstrittene Partei, sie sehen tatsächlich, wie widerlich sich unsere Spitzenkandidaten bei der AfD anbiedern. Und das ist nicht das, wofür wir mal angetreten sind.
1: Rückblick. Auf den Tag genau ein Jahr vorher, am 6. September 2025. Die Menschen, die heute mit ihrer Partei gebrochen haben, feiern damals die Gründung des Kreisverbandes Ost. Die stellvertretende Parteivorsitzende, die Landesgeschäftsführerin, der Landesschatzmeister.
4: Vielen Dank. Also ist die Gründung einstimmig vollzogen. Und dieser historische Moment, wir haben im BSW Sachsen-Anhalt einen neu gegründeten Kreisverband, den Kreisverband Sachsen-Anhalt Ost.
1: An diesem Tag herrscht Aufbruchstimmung. Man glaubt an eine gemeinsame Zukunft im BSW. Es geht auch um die Frage, wie umgehen mit der AfD. Allgemeine Meinung damals, eine Regierung durch die AfD gilt es zu verhindern.
7: Ich bin auch der Meinung, um die AfD zukünftig zu vermeiden hier in Sachsen-Anhalt, dass man vielleicht doch eine Koalition eingehen muss, sage ich mal, um diese zu verhindern.
1: Das ist der Weg, den das BSW in Thüringen gegangen ist. Doch in Sachsen-Anhalt gibt es Streit, ausgetragen auf einem Sonderparteitag im November. Die Gegner einer Annäherung an die AfD verlassen die Partei. Michael Reim gehört zu denen im BSW Sachsen-Anhalt, die den Weg der Thüringer Parteikollegen explizit abgelehnt haben. Er ist einer von fünf BSW-Politikern, die jetzt neu in den Landtag

0: Landtag von Sachsen-Anhalt einziehen werden.
1: Das Ganze ist ein bisschen eskaliert. Wie gesagt, wir hatten diesen Mitgliederparteitag und die Partei hat sich festgelegt, wir wollen nicht den Thüringer Weg. Dann kamen plötzlich eben Leute, die dann eigentlich sagten, ja, wir wollen doch den Thüringer Weg. Ich will jetzt nicht spekulieren, was da hintenrum abgelaufen ist, aber im Endeffekt haben die das stark unterspült. Der Ärger war überall da und das konnte man natürlich weder im Wahlkampf gebrauchen, noch ist das insgesamt was, was eine Partei voranbringt.
0: Für den Politikbeobachter Albrecht von Lucke markiert dieser Kurs einen Wendepunkt. In seinen Augen hat sich der Charakter des BSW grundlegend verändert.
2: Das BSW hat sich mit dieser Strategie voll an die AfD gekettet. Das ist übrigens von Anfang an ein Stück weit auch in der Wagenknechtschen Idee angelegt gewesen, Wähler und Wählerinnen von der AfD rüberzuholen. Das hat sich allerdings jetzt völlig verkehrt in eine gewissermaßen AfD-Unterstützerpartei, die letztlich nichts anderes macht, als die AfD an die Macht zu bringen, um auch damit die alten Parteien des vermeintlichen Establishments von der Macht zu bringen. Das ist die Umkehrung und das hat mit einem Rückholen von Wählerinnen und Wählern von der AfD zum BSW eigentlich nichts mehr zu tun.
0: Der Co-Parteivorsitzende des BSW in Sachsen-Anhalt, Thomas Schulze, hatte schon im Wahlkampf deutlich gemacht, in welchem Verhältnis das BSW künftig zur AfD stehen möchte. Mit dem erklärten Ziel Neuanfang.
3: Deshalb denke ich, wird es am 6. September einen Politikwechsel geben. Und entweder die AfD macht es alleine mit der absoluten Mehrheit, was ich aber nicht glaube, oder mit uns. Eine andere Möglichkeit wird ja kein Politikwechsel stattfinden.
0: Das Ende eines Wahltages. Enttäuschung in Freiburg. Denn die Veränderung gemeinsam mit der AfD wollen, schaffen es in den Landtag.
4: Das BSW steht auch in Thüringen gerade im Mittelpunkt der Politik. Erst verlassen 3 BSW-Abgeordnete die Landtagsfraktion und gründen eine neue Partei. Dann treten 10 weitere Parlamentarier aus dem BSW aus. Wie geht's also weiter mit der Thüringer Regierung? Das ist gleich Thema bei Fakt ist aus Erfurt. Exakt verabschiedet sich. Wir sehen uns hier in 2 Wochen wieder. Bleiben Sie bis dahin neugierig. Tschüss.
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6: Wo gibt's diese Läden und liefern die auch nach Hause? Gleich bei Markt.
9: Die künstliche Intelligenz könnte uns alle bis 2030 töten. Diese drastische Warnung macht heute weltweit Schlagzeilen, ausgesprochen von einem Entwickler der KI-Firma Anthropic. KI könne dann alles hacken, extreme Vorsicht sei wichtig. Guten Abend zum Markt. Wir zeigen Ihnen heute, wie man uns jetzt schon mit KI betrügt, und zwar beim Autokauf. Mit künstlicher Intelligenz wird uns ein Autohaus vorgegaukelt, das es überhaupt nicht gibt. Und dabei wirkt alles absolut seriös, wenn man einen neuen Familienwagen kaufen will.
10: Familie Spix erwartet das dritte Kind. Also macht sich Vater Matthias auf die Suche nach einem größeren Wagen. Im Internet findet er genau das Modell, das er gesucht hat. Alles passt.
11: Ich bin eigentlich aus allen Wolken gefallen. Der genau richtige Wagen zu einem unglaublichen Preis, in sehr gutem Zustand, da haben wir eigentlich nicht lange gefackelt und uns sofort bei dem Autohaus, das diesen Wagen angeboten hat, gemeldet.
10: Die Internetseite des Autohauses macht einen guten Eindruck. Spix ist selbst IT-Experte und weiß, worauf er achten muss. Ein ordentliches Impressum, Ansprechpartner, Prüfsiegel. Als zusätzliche Sicherheit soll eine Anwaltskanzlei den Kauf treuhänderisch begleiten. Das Geld geht also angeblich nicht direkt an den Verkäufer.
11: Ich habe mir daraufhin die Kanzlei selbst angesehen, also die Webseite, und gewann den Eindruck einer sehr professionell agierenden, auch einheitlich auftretenden Kanzlei. Da dachte ich mir auch, selbst bei dem Preis, wenn an dem Fahrzeug noch irgendetwas ist, hätte ich ja die vollkommene Sicherheit.
10: Das Autohaus ist in Thüringen, der Kaufinteressent Spix in Remscheid. Er will sich den Wagen sichern, lädt seinen Personalausweis hoch, unterschreibt den Kaufvertrag und bekommt kurze Zeit später die Rechnung. Eigentlich fehlt nur noch die Überweisung.
11: Beim Überprüfen des Kontos konnte ich aber sehr schnell feststellen, das ist gar kein Kanzleikonto, sondern ein Namenskonto, ein Privatkonto. Und das hat mich stutzig gemacht.
10: Zumal der Kontoinhaber gar nicht auf der Internetseite aufgeführt wird.
11: Da habe ich dann immer weiter nachgeforscht und ein Dominostein nach dem anderen fiel um.
10: Die angebliche Kanzlei ist telefonisch partout nicht zu erreichen. Die Überprüfung im bundesweiten Rechtsanwaltsverzeichnis führt ins Leere. Die Firma Petersheim in Thüringen gibt es tatsächlich, stellt er fest, doch es kursieren voneinander abweichende Adressen.
11: Ich habe mir daraufhin nochmal die Bilder der ganzen Anwälte angeschaut und da fiel es mir dann nach einem Blick auf diese Anwälte wie Schuppen von den Augen. Die ganzen Bilder sind KI-generiert. Alle Anwälte haben haargenau die gleiche Nasenform und die gleiche Augenform. Nachdem mir klar wurde, dass das alles ein Betrug ist und dass es den Wagen so nicht zu kaufen gibt, habe ich Anzeige erstattet.
10: Wir wollen wissen, wie professionell solche Betrugsseiten wirklich sind. Deshalb zeigen wir sie dem IT-Sicherheitsexperten Matthias Wibbeling von der Universität Bonn.
12: KI hat diesen gesamten Bereich von Fraud oder Betrug durch organisierte Kriminalität komplett gewandelt. So eine Webseite dauert heute keine 5 Minuten mehr. Ne? Denn man tippt im Grunde nur noch ein, baue mir die Webseite eines Autohauses, mache ein paar schöne Bilder und dann ist das innerhalb von ein paar Minuten erledigt. Und tatsächlich kann man sogar so eine Suche hier fälschen, wo dann, ne, zum Beispiel hier steht 706 Autos zum Verkauf. Die kann man sich direkt mit generieren lassen. Da kommen Autobilder mit rein. Es ist auch überhaupt nicht mehr erkennbar, dass es von einer KI kommt.
10: Umso wichtiger ist es daher, vor Käufen Internetseiten akribisch zu prüfen und auf widersprüchliche Details zu achten.
12: Ein Hinweis könnte zum Beispiel sein, die Telefonnummer zu vergleichen. Also häufig ist bei Google Maps eine Telefonnummer hinterlegt, die wahrscheinlich nicht mit der hier auf der Webseite übereinstimmt. Ne? Auch könnte man versuchen, da anzurufen. Und dann gibt es natürlich noch andere Marker. Hast du im Grunde einmal die Stadt Hameln, die überhaupt nicht vom Amtsgericht Braunschweig, sondern von Celle bedient wird an der Stelle. Und du hast hier eine Umsatzsteuer-ID, die für Deutschland eigentlich viel zu lang ist. Ne? Das heißt also, hier haben wir im Grunde 3 Ziffern zu viel für diese Umsatzsteuer-ID.
10: Wir recherchieren weiter. Der gleiche Wagen taucht mit denselben Fotos erneut im Internet auf. Diesmal aber auf anderen Plattformen. Selbst die angegebene Fahrzeugidentifikationsnummer lässt sich überprüfen und gehört offenbar zu einem echten Fahrzeug. Die Täter nutzen also reale Daten und bauen daraus täuschend echte Verkaufsangebote. Warum sind solche Seiten trotz erstatteter Strafanzeige noch online? Wir fragen bei Polizei und Rechtsanwaltskammer nach und warten auf Antworten. Dann wollen wir wissen, was hat es mit dem prunkvollen Autohaus Petersheim im thüringischen Vogtei auf sich? Wir stellen fest, Petersheim war einmal ein Autohaus. Nach dem Verkauf des Geländes ist es heute ein Autoservice. Die Internetseite von früher wurde aber gekapert. Eberhard Petersheim merkte das erst, als ein vermeintlicher Kunde vor ihm stand.
13: Also kam ein Herr um 7.30 Uhr und wollte sein Auto abholen und wollte Sandra sprechen. Ist denn Sandra schon da? Ich sage, das ist keine Sandra. Ist es denn schon bezahlt? Und in welcher Größenordnung? Ja, ca. 30.000 Euro.
10: Petersheim schickt den Betroffenen zur Polizei und erstattet selbst auch Anzeige. 3 weitere Opfer seien in den Wochen danach noch bei ihm aufgetaucht. Schadenssumme ca. 100.000 Euro. Wie viele online noch gezahlt haben und vergebens auf eine Lieferung nach Hause warten, weiß er nicht.
13: Als ich das erste Mal bei der Polizei war, ist jetzt 4 Wochen her. Ich habe ja mehrmals auch nachgehakt, wie es denn ist, was denn der Stand der Dinge ist. Dann irgendwann sagte sie mir, ja, ich habe das weitergeleitet an die Bundesbehörde. Jetzt müssen wir mal schauen, was die draus machen. In der Regel passiert da leider oftmals sehr schnell leider nichts. So waren ungefähr ihre Worte.
10: Warum können Betrugsseiten so lange online bleiben? In die Überprüfung einer Abschaltung sind mehrere Instanzen eingebunden, erklärt uns der Kölner Fachanwalt Sebastian Trost. Die Anzeige gebe nur einen Anstoß.
14: Die Polizei selber darf die Internetseite nicht von sich aus löschen. Die Abschaltung von der Internetseite kann entweder der Täter selber machen, was hier natürlich unwahrscheinlich ist, aber halt auch der sogenannte Hosting-Provider. Das ist derjenige, das Rechenzentrum zum Beispiel, die die Internetseite verwaltet.

0: Dort kann nicht nur die Polizei, sondern auch der Geschädigte selber eine Anzeige machen und sagen, diese Straftaten sind passiert, schaltet die Seite ab.
1: Jetzt, nach mehreren Wochen, wurde die Fake-Seite des angeblichen Autohauses Petersheim endlich abgeschaltet. Damit kein Beweismittel verloren geht, sollten die Geschädigten früh handeln.
0: Als Betroffener sollte ich natürlich auch sofort alle Beweise sichern, die ich habe. Ich sollte zur Polizei gehen, den Fall melden, das Autohaus natürlich darauf hinweisen, was passiert ist und halt versuchen, bei den Banken noch eine Lösung zu finden.
1: Damit wir erst gar nicht in diese Situation kommen, sollten wir bei einer Shopseite stets prüfen: Adresse und Impressum, Handelsregister und Umsatzsteuernummer des Unternehmens, den Namen des Bankkontoinhabers, bei einem Auto, ob die Fahrzeugfotos noch woanders auftauchen und die Fahrzeugidentifikationsnummer und Fahrzeugunterlagen checken. Und vor allem sollte man Shopseiten immer im Fake-Shop-Finder der Verbraucherzentrale prüfen.
2: Hier siehst du eben ganz klar, die Shop-URL weist Anzeichen für einen Fake-Shop auf. Du hast diese rote Ampel hier, ne? Also das ist gelb, orange und rot. Und was man eben auch sieht, wichtiger Hinweis, dass die Firmenadresse, die da im Impressum genannt wird, eben von einer existierenden Firma kopiert wurde und diese Firma eben selber Opfer ist. Das bedeutet also Finger weg von dieser Webseite.
1: Diese Hinweise kamen auch durch die Meldung von Matthias Spitz zustande. Er hatte Glück, dass er ohne Schaden davon kam. Vor allem freut er sich jetzt aber auf sein drittes Kind. Auch wenn es künftig etwas enger wird.
3: Wir werden erst einmal die Wagen, die wir haben, weiterfahren, etwas zusammenrücken müssen und hoffen darauf, dass wir demnächst noch gute Angebote dann finden, die auch reell existieren.
1: Von den Tätern, die hinter diesen KI-Abzocke-Seiten stehen, gibt es bislang noch keine Spur, die uns die Polizei schriftlich bestätigt.
4: Aber jetzt gibt's Schokolade hinter Gittern, damit sie nicht geklaut wird. Denn die Tafeln sind purer Luxus geworden. Zugegeben, so schlimm ist es in der Realität noch nicht. Aber es gibt wirklich die ersten Läden, in denen Kaffee so weggeschlossen wird. Die Lebensmittelpreise im Supermarkt sind explodiert. Übrigens ist es auch etwas, das gerade bei den Landtagswahlen als Sorge genannt wird von den Menschen. Steigende Preise auch beim Einkaufen. Wir führen Sie jetzt dahin, wo man gute Lebensmittel findet. Aber so günstig, dass man sie fast hinterhergeschmissen bekommt.
5: Mitten auf der Einkaufsstraße. Ein Food-Outlet. Sieht innen aus wie ein Supermarkt. Aber hier gibt es Wagenladungen voller Lebensmittelrestposten.
6: Das ist noch so ein Rewe-Einkaufswagen. Ich glaube, das war auch mal ein Rewe. Und das wirkt gar nicht wie so ein Outlet im Industriegebiet oder sowas, sondern es ist hier so mitten in so einem Stadtteil. Und ich guck mal, was es da so gibt.
5: In meiner Schnäppchenjagd geht's um eine Branche, die boomt und schicker wird. Gewürzregale, riesige Kühlschränke mit Glasscheiben. Das ist mal echt nicht ramschig hier. Das Food-Outlet in Bochum-Dahlhausen ist spezialisiert auf Markenlebensmittel. Ich treffe Familien, die ganze Wocheneinkäufe hier machen.
7: Heute Abend haben wir Schnitzel mitgenommen, also bekommt man alles hier, ne? Und in der heutigen Zeit guckt man ja schon aufs Geld.
8: Wir sind erstmal eine Großfamilie und wir müssen aussparen. Deswegen sind wir auch glücklich, dass wir das hier gefunden haben. Vor allen Dingen, dass man den Kindern dann auch mal wieder was geben kann, was halt eigentlich teurer ist.
6: Aber habt ihr das Gefühl, dass es günstig ist?
9: Viel günstiger. Also die Kinder sind als erstes hier zu den Dosen gerannt und haben gesagt, boah Leute, wir zahlen nur Pfand, wir zahlen nur Pfand.
5: Ich fülle meinen Wagen mit typischen Alltagslebensmitteln. Als erstes Milch.
6: 9 Tage noch haltbar und 59 Cent. Kommt mir günstig vor.
5: Im Supermarkt kostet die Bärenmarke Milch 1,59 Euro. Hier ist sie 63% günstiger. Ich finde im Netz einen Aldi-Aktionspreis. Aber auch in dem Vergleich gewinnt das Outlet. Immer noch 33% drunter. 15 Markenprodukte habe ich verglichen. Insgesamt habe ich statt 36 Euro 19 bezahlt. Um zu verstehen, wie der Outlet-Markt tickt, bin ich mit Ralf Brenken verabredet. Ihm gehört das Food-Outlet in Bochum und ein weiteres in einer ehemaligen Penny-Filiale in Gelsenkirchen. Er sagt, die Kunden wollen nicht nur sparen, sie müssen.
10: Wohnung können sie nicht sparen, Miete bleibt gleich, alles bleibt gleich. Also sparen sie an Lebensmittel. Der Bedarf an günstigen Lebensmitteln, der wird nicht weniger, der wird eher mehr.
5: Früher sah der Wocheneinkauf oft so aus. Erste Station Discounter für die Grundnahrungsmittel, dann Supermarkt für den Rest. Jetzt schiebt sich das Lebensmitteloutlet davor, wird zur ersten Station der Einkaufsrallye. Klar, warum die Outlets boomen. Die Preise. Milch zum Beispiel wurde seit 2020 28% teurer, Brot 41, Eier sogar 64. Die größte Lebensmittel-Outlet-Kette ist Kahrs Frischdienst in 16 Städten. Auch Lagerverkauf XXL hat mehrere Standorte. Genau wie Food Outlet, Scheidings Lagerverkauf, Happy Deal. Vor allem im Ruhrgebiet und am Niederrhein ballt es sich. Der Sonderpostenmarkt hat sich stark verändert. Billig sei zwar wichtig, aber nicht alles, sagt Ralf Brenken.
10: Du musst dem Kunden ein Verkaufserlebnis bieten. Die Zeiten sind vorbei, wo du einfach nur Sachen reinstellst, palettenweise günstig. Das gibt's nicht mehr.
9: Und ich habe gesehen, du hast auch eine Chill-Out-Area, wo man sich mal ausruhen kann. Und
10: damit die Kunden sich notfalls auch hinsetzen können. Entweder sind es ältere Menschen, die sagen, boah, ich kann mal ein bisschen entspannen. Das kann ich nirgendwo. Oder aber Pärchen gehen einkaufen, wo die Frau vielleicht ein bisschen länger braucht. Und der Mann sagt, renn du, ich sitze hier.
5: In den Lebensmittelfabriken entstehen laut einer Studie des Thünen-Instituts jedes Jahr mehr als 1 Million Tonnen vermeidbare Lebensmittelabfälle. Es gibt Verpackungsfehler, es gibt Transportschäden. Manchmal bestellen die Supermärkte weniger, als die Fabriken dachten. Oder sie schicken Lebensmittel wieder zurück. Welches Ausmaß das Ganze hat, schaue ich mir in Oberhausen an. Hier dockt gerade ein LKW an. Der Großhändler Hamison ist quasi die Zwischenstation zwischen Fabriken und Outlets. Im Hochregallager kann einem ganz schwindelig werden. Hiermit könnte man eine ganze Großstadt satt kriegen. Carsten Kurzawa ist der Geschäftsführer. Er hat gute Connections zu vielen Markenherstellern aufgebaut, die ihren Überschuss loswerden wollen. Ein interessantes Beispiel, Kisten voller Teewurst. Eine ganze Palette wurde aussortiert.
11: Weil die hier kleine Schönheitsfehler haben, in der Verpackung.
9: Und du schneidest es eh auf,
11: oder? Genau, du isst ja nur die Wurst.
9: Aber nicht schön genug für den
11: Handel. Nicht schön genug für den Handel, aber gut genug für uns.
5: Auch dieser Joghurt hat den Ansprüchen nicht genügt. Die Verträge sind streng. Es gibt das Mindesthaltbarkeitsdatum plus eine vorgeschriebene Restlaufzeit.
11: Wenn diese nur mit 1-2 Tagen unterschritten sind, heißt, der Joghurt wird angeliefert, hat keine 35 Tage Restlaufzeit, sondern nur noch 34, dann wird der Annahme verweigert, weil man besteht dann auf seine 35 Tage und dann finden diese Produkte den Weg zu uns.
5: Nochmal Wurst. Carsten zeigt mir Wurstscheiben aus den Endstücken eines Markenaufschnitts. Sie werden extra nochmal für den Großhandel aufgeschnitten, statt die schmalen Enden wegzuwerfen.
11: Bis zum Ende hin und dann für uns in eine ganz einfache Verpackung gebracht.
9: Und uns ist auch viel nachhaltiger, die Endstücke nicht wegzuschmeißen.
11: Absolut. Gerade so in dem Bereich Gefängnisse oder auch Flüchtlingsversorger oder, die sehr, sehr gerne diese Produkte nehmen.
5: Um die 3000 Paletten gehen hier jede Woche rein und raus. Und es gibt noch ein Untergeschoss für Langfristprojekte.
9: Also Merry Christmas ist jetzt auch nicht ganz so die Jahreszeit, oder?
11: Nein.
5: In den Kisten sind Adventskalender mit Superman und Dragon Ball. Auf Spanisch.
9: Aber ist der denn noch haltbar tatsächlich?
11: Ja, bis Juli 2027.
9: Ach so, dann kannst du ein Jahr später noch weiterverkaufen.
11: Genau.
5: Wer Lebensmittel retten will, kann das übrigens auch online vom Wohnzimmer aus tun. Per Paketpost. Zum Beispiel bei Leckerposten, Lebensmittel-Sonderposten oder Too Good To Go. Achtung, auf die Versandkosten achten. Die sind sehr unterschiedlich. Leckerposten ist am teuersten.
9: 8,99 Euro Versandkosten, das finde ich nicht wenig. Also selbst wenn ich jetzt hier 100 Euro im Warenkorb habe, ändert sich das auch nicht. Das wird nicht kostenlos. Und ja, das muss man erstmal wieder reinkriegen.
5: Ich mache meine Testbestellung bei Too Good To Go. Da kostet die Lieferung pro Paket knapp 2 Euro. Das Unternehmen ist ursprünglich bekannt für gerettetes Essen aus dem Restaurant oder vom Bäcker. In einem Lebensmittellager bei Mannheim werden jetzt auch Retterboxen gepackt. Mit Überproduktionen oder Lebensmitteln mit einem kurzen oder schon überschrittenen Mindesthaltbarkeitsdatum.
9: Ist dann teilweise schon abgelaufen. Ja, werde ich dann sehen, wenn es da ist.
5: In der Handy-App kann man lauter Bündel kaufen. 33 Kindersnacks, 10 Gläser Bio-Aufstrich und so weiter. Man muss überlegen, ob man einen so großen Vorrat brauchen kann. Aber die Preise sind verlockend. Ich habe mich für Müsli-Riegel entschieden. Eine Menge Müsli-Riegel. Ersparnis 42%. Die Hälfte der Riegel ist schon über dem MHD. Das ist erlaubt und kann aus Gründen der Nachhaltigkeit sinnvoll sein. Der Händler muss sich aber an Spielregeln halten. Klare Kennzeichnung. Und er muss prüfen, ob die Ware noch sicher und einwandfrei ist. Wenn er nicht sorgfältig aussortiert, haftet er für Gesundheitsschäden.
12: Der ist mehr als 3 Wochen drüber, der Riegel. Schokolade sieht aber gut aus, also keine Verfärbung jetzt irgendwie von der Hitze oder schlechter Lagerung, das auf jeden Fall nicht. Ich glaube, der schmeckt ganz normal.
5: Wer da picky ist, findet aber auch Angebote, bei denen das Mindesthaltbarkeitsdatum deutlich in der Zukunft liegt. Fazit meiner Schnäppchenjagd? Es lohnt sich, die ausgetretenen Pfade zu verlassen, um den Kühlschrank zu füllen.
12: Ich finde es besonders krass, die ganzen Sachen wären normalerweise einfach entsorgt worden. Und so kann man sie noch super essen, gerade bei Partys oder Festen, wo man größere Mengen benötigt. Super Sache.
13: Allmählich kriegt man Hunger. So. Wenn man Kinder am Tisch hat, dann ist ja so ein Stück Parmesan schneller verputzt, als man Pasta servieren kann. Parmesan, Grana Padano, italienischer Hartkäse. Ohne ihn geht eigentlich nicht wirklich viel bei Pastagerichten. Nur Käse ist nicht gleich Käse. Und deshalb wollen wir wissen, was macht der teure Original-Parmesan wie im schönsten Italien? Macht das zu Hause wirklich einen Unterschied? Und was steckt noch so drin außer Urlaubsgefühle? Schadstoffe? Wir machen den Test. Hart, aber herzlich.
14: Pasta, Soße und dann Käse drüber. Ohne italienischen Hartkäse geht bei vielen Gerichten einfach nichts. Aber was sind die Unterschiede und ist teurer wirklich besser? Wir checken. Grana Padano der Lidl-Eigenmarke Milbona für 2 Euro umgerechnet auf 100 Gramm. Grana Padano von Edeka Herzstücke. Etwas teurer, echter Parmigiano Reggiano aus der Kaufland Gold Edition und von Rewe Feine Welt. Mit rund 4 Euro der teuerste in unserem Check. Nicht mal die Hälfte kostet der Gran Moravia von Aldi Cucina. Und Sie probieren für uns. Gastronom Salvatore Marazzo und Käsesommelier Markus Wittmann. Sowie 40 Passanten, die Käse mögen. Alle verkosten blind. Keiner weiß, welchen Käse er gleich isst. Doch was macht überhaupt einen guten italienischen Hartkäse aus?
15: Es gibt keinen besseren Partner für Pasta zum Beispiel. Es ist einfach ein toller Käse.
16: Die Kraft, was ein Parmesan in ein Essen gibt und das Umami, das kriegt man fast nirgends von einem anderen Käse hin.
14: Den Anfang macht allerdings erstmal kein Parmesan.
17: Das ist ein Grana Padano.
16: Also ich gehe auch Richtung Grana Padano, sehr jung.
17: Für mich war er ein bisschen zu geschmeidig,
16: ja.
17: Zu weich. Ich mag ein Parmesan, wenn er etwas fester ist.
14: Und wie finden ihn die Passanten?
18: Scheint noch nicht allzu lang gereift, so für meinen Geschmack.
19: Salzig, aber mit Parmesan halt. Sehr mild, meine ich, ist der jetzt.
14: Mhm. Weiter geht's mit dem Grana Padano von Edeka.
17: Von der Konsistenz ist etwas anders als der vorherige. Und man spürt wunderbar schon die Salzkristalle.
16: Ja. Ist eigentlich ein gutes Zeichen der Reifung.
17: Der ist auf jeden Fall besser. Das ist ein guter Grana.
16: Riecht man, schmeckt man und man sieht es von der Optik her, von der Farbe, von der Reifung. Und die Kristalle sind schon drin.
14: Die Kristalle entstehen bei längerer Reifung aus Tyrosin, einer Aminosäure. Ein Qualitätsmerkmal. So ein Käse hatte viel Zeit, sein Aroma zu entwickeln. Schmeckt er den Passanten?
20: Würziger.
18: Der ist ein bisschen kräftiger, oder?
21: Mhm. Finde ich auch.
22: Ein bisschen aromatischer.
18: Kräftige und so. Nee, sieht meiner.
14: Grana Padano kommt aus Norditalien. Nur Käse aus 32 festgelegten Provinzen darf so heißen. Das Konsortium Grana Padano wirbt mit idyllischen Bildern und strengen Herstellungsregeln nach alter Tradition. Der Käse reift mindestens 9 Monate. Der Parmigiano Reggiano kommt aus nur 5 Provinzen und reift länger, mindestens 12 Monate. Die Kühe werden nur mit Gras und Heu gefüttert. Das erklärt den meist höheren Preis. Doch macht das den Parmesan auch besser? Weiter geht es jetzt mit dem Parmesan von Kaufland.
17: Ein bisschen geschmacksintensiver als die beiden vorher.
16: Mhm.
17: aber immer noch zu weich. Zum Essen möglich, aber zum Reiben nicht so ideal.
16: Ja.
14: Und was sagen die Passanten?
0: Der schmeckt mir bedeutend besser.
2: Saftig.
19: Oh. Der schmeckt komisch irgendwie.
2: Was
19: so
2: in der zweite?
19: Wie so Sandkörnler hat ja. Der drin oder so.
14: Nun der teure Parmesan von Rewe Feine Welt. Mit 30 Monaten am längsten gereift.
17: So, jetzt kriegen wir schon ein bisschen andere Farbe.
16: Na? Da, hier sieht man eindeutig die Kristallpunkte. Hier sieht man den Reifegrad. Hier sieht man auch die Farbe. Sehr kräftig, sehr salzig. Ja, zum Reiben ja. Zum Reiben ja.
14: Überzeugt er auch die Passanten?
19: Ja, kommt eher meinem Geschmack näher wieder.
2: Also der ist
19: kräftiger im Geschmack.
0: Der hat auch wieder mehr Salzgehalt. Der ist relativ trocken.
2: Gute Optik macht er mich gar nicht an.
14: Und nun der letzte Käse in unserem Check. Der günstige Gran Moravia.
16: Der sieht ja fast aus wie ein Edam. Ja. Also, der ist sehr hell. Also, sieht eher aus wie ein einfacher Käse.
17: Das ist jetzt sehr leise.
16: Ja. Also ich denke, das hat gar nichts mit Grana Padano und Parmigiano Reggiano zu tun.
17: Nee.
16: Da, nein. Mit dem Produkt entweder stimmt da was nicht oder ist das was ganz anderes.
14: Nun ja, Moravia ist die italienische Bezeichnung für Mähren. Die Milch und der Käse kommen aus dem grünen Tschechien. Wie der italienische Hersteller in seinem idyllischen YouTube-Werbevideo auch zeigt. Nur zur Reifung kommt der Käse dann nach Italien. Aldi verkauft ihn als italienischen Hartkäse. Besonderheit, er ist der einzige vegetarische Käse im Check, ohne tierisches Lab. Und wie kommt er bei den Passanten an?
0: Ich fand, der war so ein bisschen wie Gummi.
19: Das ist gar kein Parmesan. Das ist so Kaudeart.
2: Ob zum so esse jetzt, pur esse. Ich glaube am angenehmsten.
14: Der Käse ist gegessen. Zeit zum Abstimmen. Eine Stimme für den Favoriten. Gleich lüften wir das Geheimnis in den Zylindern. Aber vorher schicken wir den Käse ins Labor und lassen ihn auf Mineralölrückstände untersuchen. Sie können etwa durch die Ausgangsstoffe oder Produktion in den Käse gelangen. Entwarnung bei potenziell krebserregenden MOHA für alle Produkte. Gesättigte Mineralöl-Kohlenwasserstoffe, kurz MOSH, sind bei Rewe und Edeka in geringen Mengen enthalten. Nur Aldis Gran Moravia überschreitet den sogenannten Orientierungswert. Die Laborergebnisse lassen wir von Dr. Ronald Maul vom Max-Rubner-Institut einordnen, der Forschungs- und Beratungseinrichtung des Bundes für Ernährung und Lebensmittel.
21: Ich würde jetzt aus gesundheitlicher Sicht Entwarnung geben. Wir haben Substanzen drauf, die gesundheitlich nicht sonderlich problematisch sind. Wenn ich allerdings eine klare Überschreitung des Orientierungswertes sehe, gibt das natürlich für mich einen Hinweis, dass nicht sauber gearbeitet wurde. Und dann weiß ich natürlich vielleicht auch nicht, an welcher anderen Stelle noch nicht sauber gearbeitet wurde.
14: Aldi schreibt uns auf Nachfrage, man nehme den Hinweis sehr ernst. Alle LieferantInnen von Aldi Süd sind dazu angehalten, Kontaminationen durch Mineralöl-Kohlenwasserstoffe auf das technisch unvermeidbare Minimum zu reduzieren. Eine angekündigte weitergehende Stellungnahme erreichte uns bis Redaktionsschluss nicht. Und welcher Käse konnte die Passanten überzeugen? Hier liegt der Gran Moravia vorne, gefolgt von Grana Padano von Edeka Herzstücke. Und was sagen unsere Experten?
16: Also für mich zwei, von der Ranking her, erster Platz.
14: Für Edeka Herzstücke.
16: Zweiter Platz.
14: Für den Parmesan von Rewe Feine Welt.
17: Bin ich d'accord.
16: Danke.
14: Das Fazit? Schlusslicht ist der Gran Moravia von Aldi. Bei den Passanten liegt er zwar vorne, doch bei den Experten und vor allem wegen des Labors gibt es Abstriche. Im Mittelfeld der Käse von Lidl und Kaufland. Beide sind im Labor gut, geschmacklich aber schwach. Rewes Parmigiano landet auf Platz 2. Testsieger ist Edekas Grana Padano. Er überzeugt Experten und Verbraucher. Der Laborbefund ist unbedenklich. Mit dem Käse ist es eben wie mit dem Wein. Am Ende entscheidet der eigene Geschmack. Deshalb an der Käsetheke ruhig nachfragen, probieren und den persönlichen Favoriten finden.
13: Jetzt liegt was in der Luft, ein ganz besonderer Duft. Es gibt Parfums, die versprechen nämlich, noch besser zu sein als Luxusmarken wie Dior, Chanel und Co. Das sind solche teuren Nischenparfums, die einem absolute Exklusivität versprechen. Also Blattgold ist da drin und das Fläschchen locker mal rund 500 Euro. Puh. Nur in diesen Flakons steckt eigentlich relativ wenig Geld für Inhaltsstoffe. Was macht Luxusparfums also so teuer und wer verdient daran? Mein Kollege Tim Giespers zwischen jungen Käufern, die echt Geld in die Hand nehmen.
1: Hier werden nur Nischendüfte verkauft. Die Kurfürstenparfümerie in Mannheim. An einem ganz normalen Samstag ist es hier brechend voll. Die Kunden, vor allem junge Männer, stehen Schlange. Und sie sind bereit, richtig viel Geld hinzulegen.
3: Wenn der Duft mir wirklich gut gefällt, vielleicht 250, 300.
4: Wenn man eins hat, das 300 Euro kostet und das ist wirklich so das, was man möchte, denke ich, kann es sich schon lohnen, wenn es einem Selbstbewusstsein gibt.
23: Was ich hier so am coolsten finde, ist, dass man hier reinkommen kann und man kriegt diese Beratung. Also die Art und Weise, wie man behandelt wird, die Art und Weise, wie man durch den Tag danach gehen kann und so.
1: Eine Duftberatung von einer Stunde oder mehr ist hier keine Seltenheit. Nischenmarken setzen ausschließlich auf Parfum, anders als Modelabels wie Dior, Chanel und Co. Und sie machen trotzdem ordentlich Kasse. Geschätzt bis zu 100 Millionen Euro wurden letztes Jahr in Deutschland allein mit Nischendüften erwirtschaftet.
24: Es ist tatsächlich geschuldet der Tatsache, dass natürlich TikTok, Instagram, diese neuen Medien einfach sehr, sehr viel beigetragen haben.
1: Ja, aber die haben dann echt einen Einfluss, diese Parfum-Influencer.
24: Ja, muss man sagen. So, dass die wirklich ihre Listen erstellen anhand von TikTok und wirklich sagen, okay,
1: so eine Shoppingliste.
24: Die wirklich im Moment so ein bisschen der Papst sind in der Branche. Ja.
1: Und wenn die Düften ihren Segen geben, klingt das zum Beispiel so.
25: Der ist so ein bisschen zitrisch, ein bisschen frisch, aber auch sehr, sehr pudrig, blumig.
26: Alles mit großen Duftmolekülen. Und das Ding, meine lieben Freunde, ballert. Was ich aber daran mag, ist, im Drydown wird der extrem soft.
27: Was ist ein größerer Flex, als Düfte zu tragen, die sich die anderen nicht leisten können? Düfte zu tragen, die anderen nicht finden können.
28: Heute sprechen wir über meine 10 Lieblingsparfümeure. Das heißt, ich habe euch hier ganz viele verschiedene coole Düfte rausgesucht. Und
1: Kai Porten ist einer der erfolgreichsten Parfum-Influencer in Deutschland.
28: Wie immer bin ich auch gespannt, welche Lieblings...
1: Die Rolle von Influencern, die ist ja irgendwie so hochgeploppt. Ne? Wie wichtig ist das mittlerweile bei der Vermarktung?
28: Das ist für viele eigentlich das, worauf sie komplett setzen. Also es ist einfach enorm schnelllebig geworden. Also man muss wirklich sagen, dass teilweise jede Woche ein neuer Duft vorgestellt wird und dieser Drang auch neue Sachen zu testen enorm zugenommen hat.
1: Erwarten die denn von dir, dass du da immer eine positive Review gibst?
28: Ich finde, man darf auch negative Dinge sagen. Es ist nur schon so, dass manche Marken dann doch eher so, vielleicht eher den Rückzieher machen. Ne?
1: Ja.
28: Da gilt dann dieser Satz, ja, wenn es ihm gefällt, schicken wir es gerne zu. Aber wenn nicht, dann auch nicht. Viele sehen Influencer so als Marketing-Tool oder als Werbetool.
1: Die müssen alles unkritisch gut finden.
28: Richtig. Die wollen quasi gerne die kostenlose Werbung haben, obwohl das Produkt so teuer ist, und wollen aber nicht dafür zahlen. Ja.
1: Wenn es also nicht die Werbung ist, sind dann vielleicht wertvolle Inhaltsstoffe der Kostentreiber bei Nischenparfums? In der Parfumhauptstadt Grasse in Frankreich treffen wir Xavier Blaiseau. Er stellt verschiedene Nischenparfums her, mit teils sehr teuren Zutaten, wie diesem Jasminöl. Das riecht ja stark.
29: Es ist stark, ja. Und beim Preis reden wir hier von 4.000 bis 8.000 Euro pro Kilo.
1: Wie viel verwendest du davon, wenn ich eine Parfümflasche kaufe? Wie viel wäre da drin? Ein Tropfen oder ein halber Tropfen oder wie?
29: Ein halber Tropfen. In einem Parfüm wäre vermutlich 0,1%, also ein Tausendstel, schon eine gute Menge.
1: Selbst von teuren, natürlichen Inhaltsstoffen landet am Ende also wenig in der Flasche. Das meiste wird synthetisch hergestellt. Zur Veranschaulichung darf ich selbst mal ein Parfum anmischen.
30: Gott, das ist aufregend.
1: Was passiert, wenn ich zu viel reingebe?
29: Du startest wieder von vorne. Oh
30: Gott, das fordert meine volle Konzentration hier, die Nummer.
1: Tatsächlich können Duftöle im Luxusbereich deutlich teurer sein als der Standard.
29: Ja, da gibt es natürlich eine echt große Bandbreite. Duftmischungen für Parfüms fangen so bei 50 bis 80 Euro an. Das ist dann schon was ganz Ordentliches.
5: Okay, Parfüm?
29: Ja. Ölmischungen für Premium-Düfte fangen so bei 100 Euro pro Kilo an. Und wenn man richtig kreativ werden möchte, geht das so ab 300 Euro pro Kilo.
5: Wow.
1: Bis zu 300 Euro oder mehr für ein Kilo Öl? Klingt erstmal teuer. Aber von diesem Öl nimmt man immer nur ein paar Gramm und füllt den Flakon ordentlich mit Alkohol auf. Das bedeutet, in einem Parfum mit 100 Millilitern landen in diesem Fall 20 Milliliter des teuren Duftöls. Und das kostet dann gerade mal 6 Euro. Im Laden wird das dann für hunderte Euro verkauft.
6: Für dieses Parfum hier, Alexandria 2 von Xerjoff, zahlt man 545 Euro. Wie kommt so ein krasser Preis zustande und wer verdient daran alles so viel? Uns wurden interne Dokumente zugespielt, die das ein bisschen besser aufschlüsseln.
1: Ab Werk verkauft Xerjoff das Parfum demnach für 126,80 Euro an Großhändler. Die verkaufen es dann weiter an Parfümerien für 280 Euro, also für über das Doppelte. Und mit der Marge der Parfümerie und der Mehrwertsteuer verdoppelt sich der Preis für den Kunden dann nochmal.
6: Wir haben Xerjoff um eine Stellungnahme gebeten und wollten wissen, ob sie unsere Recherchen bestätigen können und mit welcher Marge sie eigentlich bei ihren Parfums rechnen, sprich was bei ihnen an Geld hängen bleibt. Leider haben wir dazu keine Antwort bekommen.
1: Bei Xavier hingegen dürfen wir hinter die Kulissen schauen. Fast alle Nischenmarken lassen ihre Düfte in Fabriken wie seiner produzieren.
29: Hier arbeiten 8 bis 10 Personen an einer Produktionslinie. Und die schaffen pro Tag rund 1000 Flakons.
1: Jede Flasche wird zunächst nochmal gereinigt und dann von Hand in die Abfüllmaschine gestellt. Xavier wollte mich das auch mal machen lassen. Die Mitarbeiterin hat mir das aber offenbar nicht wirklich zugetraut.
29: Okay. Du machst dann den nächsten.
1: Anschließend kommt dann noch der Zerstäuber rein und später der Deckel drauf.
6: Fertig. Merci.
1: Zu früh gefreut. Danach kommt noch der Abschlusscheck. Alles für den perfekten ersten Eindruck. Denn der ist entscheidend im Luxussegment und kostet. Wie viel kostet die? Die sieht toll aus.
29: Die werden für 500 bis über 1000 Euro pro Flakon verkauft.
1: Aber warum ist das so teuer? Was macht den Preis aus? Ist das die Verpackung? Ich meine, die sieht schon beeindruckend aus.
29: Warum ist das teuer? Das Parfüm kostet was. Die Flasche ist teuer. Die Kappe auch. Sogar die Verpackung kostet eine Menge. Die Herstellung, die Tests, die Laborkosten. Und am Ende ist es so. Der Deckel kostet Geld, die Flasche. Das kann marginal sein, vielleicht aber auch nicht. Vielleicht kostet sogar diese Schachtel mehr als das Parfüm selbst.
6: Okay.
29: Aber du wärst halt auch enttäuscht, wenn du einfach nur eine ganz einfache Box bekommst.
6: Yeah, you have a point, I guess. Yeah.
29: Diesen Wow-Effekt muss schon die Flasche auslösen. Sie ist ein Sinnbild dessen, was wir hier ausdrücken wollen.
1: Da die Inhaltsstoffe den hohen Preis nicht rechtfertigen, ist der Wow-Effekt entscheidend. Ein toller Flakon und das Glamouröse drumherum geben Kunden das Gefühl, sich etwas ganz Besonderes gegönnt zu haben.
13: 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Luxusparfums, nur ein paar Euro wert aus unserer Reihe Echt. Und jetzt zeigen wir Ihnen, wie sich so mancher die Zukunft in der Pflege vorstellt. Auf einen Blick gibt es im Seniorenheim dann alle wichtigen Daten zu dem Bewohner Thomas Meyer dazu. Herzfrequenz, Blutdruck, Sauerstoffsättigung, Sturzrisiko, alles wichtige Dinge. Und die künstliche Intelligenz könnte so die Pflege revolutionieren. Zwischen einer alternden Gesellschaft und immer weniger Fachkräften gilt die KI deshalb dort als Gamechanger. Also, was geht in diesem Bereich schon? Und wir wollten wissen, wie fühlt es sich an, wenn ein Roboter zu uns Kontakt aufnimmt?
7: Hallo liebe Zuschauer von WDR Markt, ich bin Frieda, ein sozialer Roboter aus der Geriatrie im Alfred-Krupp-Krankenhaus. Heute zeige ich euch, wie ich mit älteren Menschen spreche und ihnen Freude bringe.
8: Frieda, der Roboter, ist ein Teammitglied der geriatrischen Station in Essen.
0: Wir werden Sie gleich bei Ihren Therapieeinsätzen begleiten und mehr darüber erfahren, wie sie durch KI individuelle Gespräche führen kann. Doch vorher besuchen wir das Haus Maria Regina in Wadersloh-Diestedde. Irena Oberwald hat auch künstliche Intelligenz dabei, auf dem Handy, in der Kitteltasche. Die Pflegedienstleiterin will Zeit haben für die Bewohner und Bewohnerinnen. Deshalb nutzt sie die App Voice, wenn es ans vorgeschriebene Dokumentieren geht.
8: Was sich geändert hat, wirklich zum Positiven, ist, dass wir direkt dokumentieren können, es nicht vergessen, ich meine Arme nicht vollschreiben muss mit Vitalwerten, mit Besonderheiten, mit Sachen, die ich bestellen muss, sondern ich kann es direkt vor Ort im Handy festsetzen und spreche direkt ein, was ich bestellen möchte oder zur Info weitergeben möchte.
0: Mechthild Kliewe kriegt genau mit, was über sie dokumentiert wird. Es stört sie nicht, sagt sie. Im Gegenteil.
9: Nein, und nur wenn ich irgendwas, wenn sie mir was sagen und ich komme da nicht hinter, dann frage ich da nochmal nach, bis ich es kapiert habe.
0: Irena Oberwald kann ihre täglichen Berichte überall einsprechen. Voice ist aber nicht nur ein Sprachtool. Die App sortiert Informationen, bringt Vitalwerte in Verlaufskurven. Die Dokumentationen werden besser und das Personal entlastet.
8: Wir sparen pro Mitarbeiter für eine Fachkraft 45 Minuten am Tag, Minimum. Dann natürlich die künstliche Intelligenz, die unsere Sprache lernt, unsere Akzente, auch wenn ich aus einem anderen Land komme und Deutsch noch nicht so gut beherrsche, lernt er meine Sprache. Und eigentlich ist Voice einfach zu handeln.
0: Künstliche Intelligenz ist auch in die Zimmer von sturzgefährdeten Bewohnern eingezogen. An der Decke ist ein Sensor angebracht, der mit einem 3D-Infrarotsystem die Bewegungen im Zimmer aufzeichnet. Ein Radarauge, das auch in der Nacht gut sieht und erkennen kann, wenn zum Beispiel jemand das Bett verlässt. Dann gibt es einen Alarm und sofort einen Anruf auf das Diensttelefon von Irena Oberwald.
8: Wir können nun mal nicht überall sein. Wir sind eine Anzahl an Personal, die gerne überall sein würden, es aber nicht können. Und somit ist die KI eine große Hilfe für uns. Sie hat die Augen da, wo wir sie nicht haben und können Stürze somit vermeiden.
0: Im Haus Maria Regina ist man froh über die KI-gestützten Systeme. Doch viele Einrichtungen in Deutschland sind noch zurückhaltend.
10: Das Problem war bisher, dass eben diese Systeme nicht verlässlich genug sind. Das heißt, es kam häufig zu Fehlalarmen. Und erst durch die Einführung von KI in diesen Systemen ist die Qualität dieser Sturzerkennung so gut geworden, dass sie tatsächlich verlässlich uns Informationen darüber gibt, ob jetzt Hilfebedarf erforderlich ist.
0: Und der Hilfebedarf nimmt ständig zu. Mehr als 5 Millionen pflegebedürftige Menschen gibt es aktuell. In 2050 könnten es 1,5 Millionen mehr sein. Und schon heute fehlen 200.000 Pflegekräfte. Die Zahl könnte sich auf fast 700.000 erhöhen. Die Technik könnte also gut unterstützen. Aber so einfach ist das nicht.
10: Wir haben in Europa Regularien, die den Einsatz von solchen KI-Systemen erschweren. Das führt dann dazu, dass beispielsweise Betreiber von Krankenhäusern, Pflegeheimen, aber auch sozusagen Anbieter dieser Technologien gehemmt sind, neue Produkte auf den Markt zu bringen und diese tatsächlich einzusetzen.
0: In Asien sieht man das anders. KI und Pflegeroboter sind dort längst Teammitglieder, die autonom Blutdruck messen können, Gesellschaftsspiele spielen, Fitnessübungen anleiten, beim Heben von Patienten unterstützen und beim Strümpfeanziehen helfen. Ballspielen mit Florence. Markus Vetter und sein Team arbeiten an diesem deutschen Robotermodell. Florence kann jetzt schon laufen und Gespräche führen. Der nächste Schritt, die Übernahme pflegerischer Aufgaben. Im Hochschullabor wird fleißig geübt. Im Alfred-Krupp-Krankenhaus in Essen treffen wir Frieda wieder, den Kulleraugenroboter.
11: Frieda!
12: Wie schön, dich wiederzusehen. Hast ja. du ein Lieblingslied?
11: Ja, das ist von Udo, von Roy Black. Und zwar ganz in Weiß mit einem Blumenstrauß.
12: Das klingt ja bezaubernd. Erzähl doch mal, was für schöne Träume oder Erinnerungen hast du denn mit diesem Lied?
11: Das ist echt herrlich schön, dass man sowas erfunden hat. Ich könnte sie so nehmen und bei mir behalten. Stört mich nicht, dass es ein Roboter ist.
0: Der soziale Roboter wurde von Neville Robotics in München gebaut. Bislang existieren nur 100 Exemplare, da jedes etwa 30.000 Euro kostet. Frieda spricht mit kranken und pflegebedürftigen Menschen und aktiviert sie.
2: Auf jede Frage hat sie eine Antwort. Dann überlegt sie, rollt sie mit den Augen, ne, dann merkt man, sie überlegt. Und dann kriegt man die Antwort. Das ist ganz toll.
0: Thorsten Jacobs merkt, die Patienten hier schließen Frieda schnell ins Herz. Für den Ergotherapeuten ist sie aber mehr als ein lustiges Gadget gegen Langeweile. Sie bringt echten Nutzen in der Rehabilitation.
3: Patienten, die vielleicht eingeschränkter sind, motorisch oder kognitiv, selbst die sind dann aktiv, setzen sich auf die Bettkante, fragen nach Hilfe, um sich auf die Bettkante setzen zu können, um mit Frieda in den Dialog zu gehen. Und es wird auch immer gewünscht, dass man mit Frieda dann wiederkommt.
0: Frieda hat unendliche Geduld, ist immer freundlich, nie müde, kann Personen wiedererkennen und auf Gefühle eingehen. Gefühle hat sie selbst keine, was sie auch zugibt. Sie ist ja eine Maschine und Fabian Dur ist ihr Operator.
14: Als Basis haben wir die klassische KI, also ChatGPT in dem Fall, aber wir haben eben ganz viele Möglichkeiten auch darüber hinaus das System noch anzupassen. Das machen wir über unseren Laptop. Das bedeutet, wir können dem Roboter einen individuellen Namen geben, wir können Sprechgeschwindigkeiten einstellen und darüber hinaus können wir auch ein tagesaktuelles Thema nennen. Das passt dann heute ganz gut. WDR ist zu Gast, das heißt, wir können Frieda eben auch diese Information geben.
12: Hallo WDR-Markt, ich bin Frieda, der soziale Roboter aus der Geriatrie im Alfred-Krupp-Krankenhaus.
0: Komplex war die Frage nach dem Datenschutz. Hier hat man im Alfred-Krupp-Krankenhaus viele Gespräche geführt und Bedingungen geklärt.
14: Uns war wichtig, dass die Server auch in Europa stehen. Darüber hinaus haben wir die Möglichkeiten, auch über unser System Einstellungen vorzunehmen. Wir können Gespräche löschen, wir können Benutzer löschen. Und was natürlich ganz wichtig ist, dass keine Patientendaten weitergegeben werden. Das heißt, wenn die eine Patientin den Roboter fragen würde, was hat denn meine Bettnachbarin für eine Diagnose, dann wird keine Information weitergegeben.
0: Florence in Mannheim ist noch in der Ausbildung, aber in absehbarer Zeit soll sie in eine klinische Testphase gehen. Nicht als Ersatz, sondern als Ergänzung zum Fachpersonal. Der Entwickler sieht wenig Risiken.
10: In jeder modernen Technologie stecken auch Risiken, die es darum geht, erstmal zu identifizieren und adäquat denen zu begegnen. Aber ich denke, wir müssen uns jetzt zu diesem Zeitpunkt noch keine großen Gedanken machen, dass Roboter irgendwelche Schäden anrichten können. Das haben wir noch schon ganz gut noch im Griff. Niemand weiß, was in 20 Jahren sein wird. Ich denke, das sind schon Fragen, die man diskutieren sollte und genau beobachten sollte. Aber das ist keine Frage, die jetzt aktuell akut wäre.
0: Risikobewusst in die Zukunft gehen. Künstliche Intelligenz in der Pflege steht auch bei uns in den Startlöchern. Manchmal auch schon sehr präsent, mit Strickmütze.
25: Und alle Innovationen wie Frieda und Florence, die wir gerade gesehen haben, stammen aus Deutschland. Die Entwickler versprechen, strenge Datenschutzvorgaben einzuhalten. Und Experten hoffen auch, dass Nachwuchskräfte durch KI und Robotik wieder Lust haben, in der Pflege zu arbeiten.
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32: Janice Ong Afad ist Kaffeeprofi, Barista, in einer schicken Betriebskantine in Arnhem in den Niederlanden. Hier gehen täglich hunderte Mitarbeiter vom Großunternehmen Tennet ein und aus. Diese Kaffeebar ist etwas Besonderes. Kaffee auf Zuruf bestellen ist hier nicht drin, denn Janice ist taub. Hier bestellen alle in Gebärdensprache. Das muss man erst mal lernen, erzählt Maike Tyson. Das erste Mal habe ich das gar nicht gemerkt. Da konnte ich nicht bestellen. Dann haben sie mir den Bildschirm gezeigt und seitdem mache ich das gerne so.
1: Sindsdien weet ik het en gebruik ik het ook met plezier. Ja.
32: Für jedes Getränk gibt es eine bestimmte Gebärde. Auf dem Bildschirm wird es vorgemacht. So lernen die Gäste eine neue Sprache.
1: Das ist die Flat White, die bin ich noch.
32: Flat White, das übe ich noch. Flat White, glaube ich, oder vielleicht andersrum. White.

0: mij.
1: Ja, of misschien is het andersom.
2: Janice ist 24. Bisher hat sie eine Weile im Supermarkt Regale gefüllt oder war arbeitslos. Das hier ist ihr erster richtiger Job. Anfangs war ich ziemlich aufgeregt. Spannend, wie das wohl laufen würde. Auch noch mit hörenden Kollegen, die noch nie mit einer Tauben zusammengearbeitet haben. Auch der Kontakt mit den Gästen. Aber allmählich ging das immer besser. Und jetzt läuft's gut. Der Clou, hier sind es die Gäste, die eine neue Sprache lernen. Sonst geht es einfach nicht. Im Interview übersetzt eine Gebärdendolmetscherin. Ich merke auch, dass die Leute offener sind, dass ich viel einfacher in Kontakt komme. Und das ist keine Selbstverständlichkeit für Janice. Das ist extrem anstrengend. Wenn ich Lippen lesen muss, muss ich oft nachfragen oder bitten, es zu wiederholen. Hörende merken gar nicht, wie leicht sie kommunizieren. Mit Tauben müssen sie sich anpassen. Wenn ich den ganzen Tag Lippen lesen muss, bin ich abends todmüde. In den Niederlanden gibt es inzwischen mehr als 50 solcher Cafés. Große Firmen sind hier angehalten, Arbeitsplätze zu schaffen für Menschen mit Einschränkungen. Aber diese Variante macht nicht nur einen guten Eindruck nach außen, sagt Armin Michel, der Gleichstellungsbeauftragte. Wir sehen hier Kollegen, die Gebärdensprache nutzen. Das schafft auch Bewusstsein dafür, dass Talent unterschiedlich aussieht. Nicht jedes Talent ist gleich.
3: Nicht alle Talente sehen hetzelfde aus.
2: Kevin van Hooft findet diese Talente. Die Firma namens Sign Language Coffee Bar bildet die taubstummen Baristas aus und liefert die Bildschirme, an denen die Gebärden gezeigt werden. 150 Kurzvideos sind dort zu sehen, vom Milchkaffee bis zum Matcha mit Hafermilch. Und etwas Smalltalk wie Bitte, Danke oder Guten Tag gehört auch dazu. Gar nicht so einfach. Manchmal muss man aufpassen, dass man nicht aus Versehen etwas Anzügliches sagt. Zum Beispiel ist das Küsschen und das hier Danke. Das ist ein ganz kleiner Unterschied, nicht, dass sich jemand verliebt. Eines ist sicher, all das sorgt für Gesprächsstoff unter den Gästen, ob mit der Stimme oder mit den Händen. Aber so schwierig, sich zu verständigen, ist es dann doch wieder nicht. Eigentlich ist nur Blickkontakt wichtig, sonst sieht sie nicht, was ich gebärde. Und ein Lächeln. Und lächeln können ja wohl alle. Janice jedenfalls schmeckt ihr neuer Job.
4: Er ist ein Bergversteher schlechthin. Jan Beutel ist Bergführer und Professor für technische Informatik an der Universität Innsbruck mit dem Schwerpunkt Sensornetzwerke. Ein Teil davon hat er mit seinen Kollegen in diesem Koffer dabei. Seit 19 Jahren erforscht Jan Beutel das Matterhorn. In den vergangenen Jahren stellte er eine dramatische Veränderung des Permafrostes fest.
5: Permafrost ist dauerhaft gefrorener Boden. Was wir hier ganz genau sehen, dass im Untergrund sehr viel Eis vorhanden ist, das jetzt in den letzten Jahren zunehmend geschmolzen ist in der Aktivschicht, die jedes Jahr auftaut. Und dadurch hat sich der Boden ganz massiv gesenkt. Und dazu rutscht es auch talwärts.
4: Unglaublich, vor rund 50 Millionen Jahren entstand das Matterhorn. In dieser langen Zeit hat der Permafrost den Schweizer Berg stabilisiert. Doch jetzt schmilzt immer mehr Permafrost wegen des Klimawandels. Das Matterhorn bröckelt. Und das befindet sich in dem Koffer. Eine Drohne mit einem Laserscanner, die hier zum ersten Mal zum Einsatz kommt. Ihre Daten und die Daten von Messstationen auf dem Berg ergeben ein detailliertes Bild, wenn sich was verändert.
5: Also wir messen einerseits Temperaturprofile und dann Spaltabstände zwischen einzelnen Felsen. Wir haben GPS für Bewegungsmessungen und wir haben Seismik, also wie Erdbebensignale, ja, die Erschütterungen, die wir aufnehmen.
4: Die Bedeutung des Permafrostes in den Bergen ist erst in der jüngeren Forschung erkannt worden. Viele Daten müssen erhoben werden, um vor Felsstürzen warnen zu können. Vor 3,5 Wochen ging auf der italienischen Seite des Matterhorns mächtig was ab.
5: Ja, das ist eben ein sehr spektakulärer Felssturz auf der Südseite des Matterhorns nach Cervinia runter, mitten aus der Flanke.

0: Gerne und auch viel Ski und natürlich auch im Gelände und auf Touren. Und das ist halt mittlerweile schon wirklich schwierig geworden. Und wenn man jetzt halt sieht, wie viele dieser Spielplätze Anpassung brauchen oder sogar einfach als verloren abgestempelt werden müssen. Ja, also da ist schon ein bisschen Wehmut.
1: Jan Beutels Forschung wird für die Bergsteiger am Matterhorn absehbare Folgen haben, wenn aufgrund seiner Erkenntnisse in Zukunft bestimmte Kletterrouten als gefährlich eingestuft werden.
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0: um 2 Uhr mit Wolfgang Berger. Bundeskanzler Merz steht einem AfD-Verbotsverfahren weiter kritisch gegenüber. Er glaube nicht, dass man damit das Problem löse, sagte der CDU-Politiker am Rande eines Treffens mit EU-Ratspräsident Costa. Aus Berlin Christina Nagel.
1: In der Generaldebatte am Morgen hatte der Kanzler die AfD noch scharf angegriffen. Ein Verbotsverfahren sieht der Kanzler aber trotz der erhobenen Vorwürfe weiter kritisch. Er sei und bleibe skeptisch, ob ein solches Verfahren erfolgreich sein könne, erklärte Merz am Abend in Berlin. Priorität sollte aus seiner Sicht die politische Auseinandersetzung mit der AfD haben. Man müsse versuchen, die Wählerinnen und Wähler zurückzugewinnen für die politische Mitte, indem man ihnen ein überzeugendes politisches Angebot mache, das auch ihre Befürchtungen und ihre Vorbehalte ernst nehme.
0: Nach der Landtagswahl in Sachsen-Anhalt hat das BSW ein Gesprächsangebot der AfD angenommen. Das teilte ein Sprecher des BSW mit. Seinen Angaben zufolge hat der Landesvorstand einstimmig dafür votiert. Man wolle sich über die Themen Energieversorgung, Bildung und Friedenspolitik austauschen, erklärte er. Zuvor hatten Vertreter von CDU, SPD, Grünen und Linken das Gesprächsangebot der AfD ausgeschlagen. Ein Flugzeug des ukrainischen Präsidenten Selenskyj ist offenbar nur knapp von einer Drohne verfehlt worden. Nach Angaben des norwegischen Ministerpräsidenten Støre kam es zu dem Vorfall, als Selenskyj am Dienstagabend von der Republik Moldau aus nach Norwegen zur Trauerfeier für König Harald startete. Weitere Angaben machte er nicht. Die ukrainischen Behörden und Selenskyj selbst äußerten sich bislang nicht zu dem Vorfall. In Köln sind am Abend die deutschen Fernsehpreise verliehen worden. Die Auszeichnung für den besten Fernsehfilm ging an den ZDF-Mehrteiler Olivia über das Leben der Drag-Queen Olivia Jones. Hauptdarsteller Johannes Hegemann warb in seiner Dankesrede für eine freie Gesellschaft, in der die Rechte von Minderheiten geschützt werden. Auszeichnungen erhielten auch die ARD-Dramaserie 113, die Spielshow Werwölfe, der ZDF-Talkmaster Markus Lanz und Laura von Torra für die RTL-Castingshow Deutschland sucht den Superstar. Der VfB Stuttgart ist erfolgreich in die neue Fußball-Champions-League-Saison gestartet. Die Schwaben gewannen ihr erstes Vorrundenspiel gegen den norwegischen Meister Viking Stavanger mit 3:1. Alle 3 Treffer erzielte Ermedin Demirovic. Das waren die Nachrichten. Und das Wetter in Deutschland. Meist trocken, im Norden und an den Alpen etwas Regen, örtlich Nebel. Tiefstwerte 15 Grad auf Helgoland bis 3 Grad im süddeutschen Mittelgebirge. Am Tage überwiegend trocken bei 17 bis 24 Grad. Freitag freundliche Abschnitte, im Nordwesten Schauer und Gewitter, 17 bis 24 Grad. Samstag zeitweise heiter und verbreitet.
2: Hallo Berlin und schönen guten Abend. Mitten in den Wahlkampf platzt heute eine Bombe. Hausdurchsuchung beim Spitzenkandidaten der SPD, Steffen Krach. Sowohl hier in Berlin, in seiner Wohnung, als auch in Büros in Berlin und Hannover. Vor gut 3 Stunden war Steffen Krach hier bei uns im Studio. Was er da gesagt hat, hören Sie gleich. Den Polizeieinsatz hatte die Staatsanwaltschaft Hannover angeordnet, aber